0: Süd und Heimsheim wegen Fahrbahnerneuerung bis 5 Uhr gesperrt. Die Umleitung führt über die U9. Die A24 Hamburg Richtung Berlin ist zwischen Schwarzenbeck-Grande und Thalkau wegen Bauarbeiten bis 5 Uhr gesperrt. Die A43 Wuppertal-Recklinghausen ist zwischen Kreuz Bochum und Kreuz Recklinghausen wegen Brückenarbeiten bis 5 Uhr in beiden Richtungen gesperrt. Die A44 Kassel Richtung Dortmund ist zwischen Diemelstadt und Marsberg wegen Bauarbeiten bis 5 Uhr gesperrt. Die Umleitung führt über die U24. Die A46 Heinsberg Richtung Düsseldorf ist zwischen Grevenbruch und Kapellen wegen Bauarbeiten bis 5 Uhr gesperrt. Und die B10 Stuttgart-Bad Cannstatt Ulm Richtung Stuttgart ist im Rosenstein-Tunnel nach einem Unfall gesperrt. Das war's vom Verkehr. Ihnen eine gute und sichere Fahrt.
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0: Und die kommt wie immer vom Norddeutschen Rundfunk. Im Studio ist heute Nacht Detlef Karg mit aktuellen Informationen und Hintergründen. Und wir blicken in dieser Nacht natürlich vor allem auf die Landtagswahl in Sachsen-Anhalt gestern. Dort hat die AfD ihr Ergebnis weiter stark gesteigert. Die bislang in einer Koalition regierende CDU musste eine Halbierung der Stimmen hinnehmen. Aber es reicht nicht für die absolute Mehrheit bei der AfD. Das amtliche Endergebnis liegt erst im Laufe des Tages vor, aber die letzten Hochrechnungen sprechen eine klare Sprache. Die hat über den gestrigen Abend hinweg mein Kollege Oliver Christ verfolgt, mit dem ich über den Wahlausgang in der ARD-Infonacht gesprochen habe. 44% also für die AfD. Welche Erklärung haben die Meinungsforscher für dieses Ergebnis?
2: Ja, die AfD ist, man könnte es so nennen, die zentrale Sammelstelle für politisches Misstrauen und Unzufriedenheit. Und diese Unzufriedenheit ist sehr, sehr groß in Sachsen-Anhalt mit Blick auf die Berliner Politik, aber auch mit der bisherigen Landespolitik. 9 von 10 Wählerinnen und Wähler sagen, sie sind weniger oder gar nicht zufrieden mit der Politik der Bundesregierung. Selbst 2 von 3 CDU-Anhänger äußern sich ablehnend. Bei den SPD-Anhängern sind es sogar noch etwas mehr. Das zahlt natürlich ein bei der AfD, weil auch die Arbeit der Landesregierung mehrheitlich schlecht beurteilt wird. Dieser Unmut aber ist es nicht allein. Der Partei wird auch inhaltlich immer mehr zugetraut. In fast allen Politikfeldern sehen viele Wählerinnen und Wähler die größte Kompetenz bei der AfD. Man kann sagen, viele wählen die AfD nicht mehr aus Protest, sondern auch aus innerer Überzeugung.
0: Blicken wir auf die Wählerwanderung. Von wem gewinnt die AfD am meisten? In welchen Bevölkerungsschichten ist sie besonders stark?
2: Ja, die AfD profitiert am meisten von der wirklich sprunghaft angestiegenen Wahlbeteiligung. Die lag 2021 bei gut 60%. Jetzt liegt man bei 78%. Und diese früheren Nichtwähler haben zum Großteil, genau sind es 170.000, AfD gewählt. Klar ist bei dem Wahlergebnis, dass die Partei in praktisch allen Wählerschichten enorm zulegen kann. Besonders stark ist sie bei Männern zwischen 35 und 60, wobei sie auch bei Frauen in diesem Alter auf fast 50% kommt. Bei Arbeitern erreicht die AfD über 60%.
0: Einen herben Absturz hat die CDU erlebt. Ist allein der Bundestrend daran schuld?
2: Ja, das ist ein Grund, ein wichtiger Grund. Die Arbeit der Bundesregierung wird extrem schlecht beurteilt. Hauptschuldiger aus Sicht der Wählerinnen und Wähler die CDU, insbesondere Friedrich Merz. Nur 9% sind mit seiner Arbeit zufrieden. Im Vergleich mit den anderen Vorsitzenden der Bundesparteien ist er da klar Schlusslicht, noch hinter Lars Klingbeil oder Bärbel Baas und mit deutlichem Abstand hinter Alice Weidel und Tino Chrupalla von der AfD, die die Rangliste da anführen. Über 80% sind der Meinung, die CDU unter Merz habe zu viel versprochen und zu wenig getan. Selbst die Mehrheit der CDU-Wähler ist dieser Ansicht und diesem schwachen Bundestrend konnte die Landes-CDU sich nicht entgegenstellen. Im Gegenteil, in allen Politikfeldern wird der Partei deutlich weniger Kompetenz zugeschrieben als noch bei der letzten Wahl. Hinzu kommt mit Sven Schulze ein Ministerpräsident und ja ein Spitzenkandidat, der an die Beliebtheitswerte seines Vorgängers Rainer Haseloff nicht herankommt, von Amtsbonus kaum eine Spur.
0: Im Landtag wird auch das BSW sitzen, das in Umfragen kontinuierlich unter 5% lag. Gibt es dafür eine Erklärung, warum es dennoch gereicht hat?
2: Ja, wir betonen ja immer wieder, Umfragen sind nur Momentaufnahmen, keine Ergebnisvorhersage. Und da gibt es eine Fehlermarge von rund 2%. Das BSW lag, wie ja eben erwähnt, bei 4%, jetzt bei knapp über 5%. Das ist also im Bereich der Fehlertoleranz. Ja gut, eine inhaltliche Antwort könnte man finden beim Blick auf die wahlentscheidenden Themen. Nach der Frage sozialer Sicherheit folgt nämlich schon das Thema Frieden in Europa. Wenn man jetzt noch sieht, dass 50% der Wählerinnen und Wähler in Sachsen-Anhalt Russland nicht als Bedrohung empfinden und sich den Kurs des BSW vor Augen hält, ja, dann könnte man hier die Antwort finden, warum es dann doch noch gereicht hat mit dem Sprung über die 5%.
0: Soweit diese Einschätzungen von Oliver Christ in der ARD-Infonacht, der für uns die Hochrechnungen verfolgt hat. Diese Landtagswahl, das wurde schon vorher prognostiziert, könnte und wird wohl auch Auswirkungen auf die Bundesregierung haben. Diesmal trifft es vor allem die CDU, die in dem Bundesland nahezu halbiert wurde. Am Abend gab es dazu aus Berlin nur wenige Statements seitens dieser Partei. Mein Kollege Carsten Fick hat vorhin in der ARD-Infonacht darüber mit Anne-Kathrin Mellmann aus unserem Hauptstadtstudio gesprochen. Welche Botschaft sendet dieses Wahlergebnis in Richtung Bundesregierung?
3: Na, ändert euch, ändert möglicherweise auch euer Spitzenpersonal. Also die offensichtlich sehr große, extreme Unzufriedenheit mit der CDU ist deutlich geworden. Für die SPD lässt sich das nicht so sagen. Sie ist stabil, während die CDU halbiert wurde. Also es geht bei diesem Wählervotum vor allen Dingen um die Kanzlerpartei. Und Sven Schulze, der noch amtierende CDU-Ministerpräsident von Sachsen-Anhalt, der hatte ja eigentlich ganz gute Werte zur Zufriedenheit mit seiner Person. Und er hat heute Abend gesagt, als er dann gefragt wurde nach der Berliner Mitschuld, dass das Ergebnis ja mit Sicherheit über Sachsen-Anhalt hinaus strahlt. Ja, und wie, das wird sich dann noch zeigen.
4: Mhm. Welche Reaktionen gibt es denn schon vom Führungspersonal, also gemeint sind CDU, SPD?
3: Gemeldet hat sich der Vizekanzler Lars Klingbeil von der SPD. Er findet, dieses Ergebnis ist Grund zum Nachdenken. Nachdenken über die Politik in Berlin. Und Generalsekretär Tim Klüssendorf von der SPD, der meinte erstmal, das Ergebnis zeigt, die SPD hat ihre Hausaufgaben gemacht, weil das Ergebnis ja doch ganz gut war. Aber später dann auch, dass man noch über einiges sprechen müsse, wie zum Beispiel Pflege und Rente, all diese Reformen, die jetzt anstehen. Und ich kann mir vorstellen, dass die abschlagsfreie Rente nach 45 Beitragsjahren da nochmal auf den Tisch kommt. Die soll ja abgeschafft werden. Und von CDU-Spitzen war zu hören, dass dieses Wahlergebnis eine Zäsur darstelle.
4: Bei einem solch starken Ergebnis für die AfD muss und wird da die Diskussion über die Brandmauer neu geführt, neu aufgenommen werden?
3: Ja, mit Sicherheit. Schon allein, weil die AfD nach Bekanntwerden dieses Wahlergebnisses ja gesagt hat, die Brandmauer, die ist damit offensichtlich abgewählt. Aber dann eben auch, weil Befragungen gezeigt haben, Befragungen der Wählerschaft von allen anderen Parteien, dass die Menschen die Brandmauer mehrheitlich kritisch sehen. Also das gilt insbesondere für Anhänger der CDU.
4: Soll ja eigentlich der Herbst der Reformen werden. Stichwort auch Abschaffung der Rente mit 63. Wird man auch da noch mal rangehen? Wird es da eventuell Änderungen noch geben?
3: Also ich finde das durchaus vorstellbar, zumal das ja auch ein größeres Wahlkampfthema war. Wichtig für Sven Schulze, der sich dem entgegengestellt hat als CDU-Politiker. Ja, und das geht ja dann auch in den nächsten Wochen noch um Mecklenburg-Vorpommern und Berlin. Also Zeichen setzen, dass da noch Bewegung drin ist, das ist jetzt durchaus denkbar.
4: Ihre Einschätzung vielleicht zum Abschluss. Was wird in Berlin, in der Bundesregierung die nächsten Tage passieren? Wie schnell wird es da klare Worte, klare Reaktionen geben auf diese Wahl?
3: Also Reaktionen wird es auf jeden Fall geben und mit Sicherheit auch schon am Montag vom Spitzenpersonal. Wie klar die dann aber sein werden, muss man sehen.
0: Anne-Kathrin Mellmann war das aus dem ARD-Hauptstadtstudio.
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0: Und zum Wahlausgang in Sachsen-Anhalt nun der Kommentar der Chefredakteurin des Mitteldeutschen Rundfunks, Christine Bohmann.
5: Es ist das erste Mal in der Geschichte der Bundesrepublik, dass eine rechtsextremistische Partei eine realistische Chance bekommen könnte, eine Landesregierung zu führen. Das ist der Wille der Wählerinnen und Wähler. Die Menschen in Sachsen-Anhalt haben sich entschieden. Das gilt es in einer Demokratie zu respektieren, auch wenn man die Entscheidung für fatal hält. Mit diesem Ergebnis muss die politische Landkarte Deutschlands neu vermessen werden. Auch wenn im Land gewählt wurde, die Verantwortungssuche findet auch in Berlin statt. Friedrich Merz war angetreten, um die Umfragewerte der AfD zu halbieren. Stattdessen hat er seine Partei in eine Abwärtsspirale gezogen und die SPD

0: gleich mit. Dass es so weit kommen konnte, ist auch das Versagen aller anderen Parteien. Über Jahre haben sie zugesehen, wie das Vertrauen in politisches Handeln mehr und mehr gesunken ist. Und sie haben zugelassen, dass die AfD die Ängste und Sorgen der Menschen zu ihrem politischen Kapital machte. Ja, sie haben vor der AfD gewarnt. Aber sie haben keine überzeugenden Antworten gefunden, warum die Menschen im Land stattdessen sie wählen sollten. Das Vertrauen in die Demokratie und ihre Institutionen schwindet im Rekordtempo. Diese Mehrheit für die AfD ist deshalb nicht nur der Sieg einer Partei. Es ist ein brutales Eingeständnis der politischen Niederlage ihrer Gegner. Auf Kosten einer freien und gleichen Gesellschaft.
1: Das war Christine Bohmann vom Mitteldeutschen Rundfunk.
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1: Die AfD ist also die eindeutige Gewinnerin des gestrigen Abends. Die Bundesvorsitzenden der Partei waren natürlich auch in Magdeburg und haben mit Spitzenkandidat Ulrich Siegmund gefeiert. Co-Chefin Alice Weidel sagte:
3: Es ist ein historisches Ergebnis. Es ist das Beste, was je in diesem Bundesland eingefahren wurde. Es ist sensationell und wir haben hier einen ganz klaren Regierungsauftrag erhalten. Der Wählerauftrag lautet, man möchte einen politischen Wechsel in diesem Land haben und man möchte endlich, dass Politik für Deutschland, für Sachsen-Anhalt gemacht wird und nicht gegen die Interessen unseres Volkes.
1: Die CDU musste deutliche Verluste in Sachsen-Anhalt hinnehmen. Die Generalsekretärin der Bundes-CDU, Franziska Hoppermann, erteilte am gestrigen Abend einer Zusammenarbeit mit der AfD erneut eine Absage.
4: Wir arbeiten nicht mit Extremen und vor allen Dingen nicht mit Rechtsextremen zusammen und das aus nachvollziehbaren inhaltlichen Gründen. Wir können nicht mit einer Partei zusammenarbeiten, die raus aus dem Euro will und damit den wirtschaftlichen Niedergang und die Isolation unseres Landes, die Russlandfreunde sind und die Institutionen und unser Land und seine Bevölkerung diffamieren. Das kommt für uns nicht in Frage.
1: Das war die CDU-Generalsekretärin Franziska Hoppermann. Über die Arbeit der Bundesregierung und die Auswirkungen der Wahl in Sachsen-Anhalt hat ARD-Moderator Markus Preis mit der SPD-Vorsitzenden Bärbel Baas gesprochen und sie zunächst gefragt, wie sie das Abschneiden ihrer Partei sieht.
5: Also erstmal haben wir unser Ergebnis gehalten. Das muss man deutlich sagen, denn vor ein paar Wochen hat man uns schon komplett abgeschrieben. Und das war wirklich ein harter Kampf, in dem auch die SPD bundesweit mobilisiert hat, um eben genau die AfD-Regierung zu verhindern.
6: Ist das eine zutreffende sozusagen Argumentation? Wir wissen aus den Zahlen, dass über 70% der SPD-Wähler, die SPD vor allem gewählt haben, um die AfD zu verhindern, können Sie da sagen, wir haben uns stabilisiert als SPD?
5: Was Sachsen-Anhalt angeht, auf jeden Fall. Denn ich will daran erinnern, man hat uns abgeschrieben und die Partei vor Ort hat gekämpft. Wir haben insgesamt mobilisiert. Das war uns wichtig, weil wir eine demokratische Regierung bilden wollen. Und Zivilgesellschaft hat übrigens auch mitgeholfen. Also insofern macht das Ergebnis insgesamt nicht zufrieden. Da haben Sie vollkommen recht. Aber es war schon auch ein harter Kampf. Und es war schon mutig, auch gegen eine wirklich sehr erstarkende AfD überhaupt anzukämpfen.
6: Ich frage das einfach für das Protokoll heute Abend alle möglichen Parteien. Ulrich Siegmund hat gesagt, er wird Gespräche eventuell doch suchen. Wird die SPD zumindest die Einladung zu Gesprächen annehmen?
5: Die SPD wird auf keinen Fall eine Einladung annehmen, weil das ein gesichert rechtsextremer Landesverband ist und mit dem wird die SPD keine Gespräche führen.
6: Wir haben in den Zahlen heute Abend auch gesehen, dass nur 30% der Wähler in Sachsen-Anhalt oder der Menschen in Sachsen-Anhalt sagen, man sollte die Sozialreformen, wie sie jetzt geplant sind, auch gegen Widerstände so durchsetzen. Das ist ja genau Ihre Aufgabe, zum Beispiel bei der Rente, das Gesetz zu schreiben. Wird das die Diskussion in der SPD nochmal verändern?
5: Also ich habe ja auch schon deutlich gesagt, dass wir natürlich jetzt einen Kommissionsvorschlag auf dem Tisch haben und wir brauchen eine Rentenreform. Das ist für die junge Generation wichtig und deshalb werden wir auch eine Reform machen. Aber die Einzelheiten werden wir ja in der Koalition noch besprechen und da ist im Moment auch viel Bewegung. Und natürlich hat die SPD immer gesagt, dass wir natürlich die Rente nach 45 Jahren behalten wollen. Die Kommission hat die Abschaffung vorgeschlagen und wir werden das jetzt in der Koalition diskutieren müssen.
6: Aber ist das heute etwas, wo Sie sagen, wir haben es die ganze Zeit gesagt und das sollte uns doch jetzt zu denken geben, wir machen das nochmal stärker auf?
5: Also die SPD hat die ganze Zeit gesagt, dass es auch darum gehen muss, dass die Menschen ihr Leben bezahlbar halten. Das heißt, die SPD kämpft auch gegen hohe Mieten. Wir wollten eine viel stärkere Einkommensteuerreform zur Entlastung, genau der kleinen und mittleren Einkommen. Das ist uns zum Teil in der Koalition nicht gelungen und deshalb werden wir natürlich weiterhin dafür streiten.
6: Sie haben eben gesagt, die SPD habe sich stabilisiert in Sachsen-Anhalt. Vor dieser Wahl gab es schon aus diversen Gruppierungen ihrer Partei

0: Forderung nach einem Sonderparteitag, nach neuem Vorsitzenden, nicht mehr Bärbel Baas, nicht mehr Lars Klingbeil, zumindest darüber zu diskutieren und auch nach einer neuen Politik. Unterstützen Sie diese Forderung, wird es einen Sonderparteitag geben und stehen auch sozusagen Bärbel Baas und Lars Klingbeil zur Disposition?
1: Ich glaube, wenn man das Ergebnis jetzt in Sachsen-Anhalt geht, haben wir ein viel größeres Problem. Vielen Menschen macht das Ergebnis Angst, nicht nur in Sachsen-Anhalt, auch in ganz Deutschland. Hier geht es in der Tat auch darum, ob wir demokratische Mehrheit in diesem Bundesland, aber auch bundesweit in Zukunft bilden können. Und das ist die Aufgabe der SPD. Und hier geht es gar nicht um meine Person oder um meinen Kopf, sondern wir haben hier gerade eine ganz andere Debatte in diesem Land zu führen. Und die will die SPD führen. Und ja, wir müssen uns natürlich auch neu aufstellen. Und wir haben in Sachsen-Anhalt, die Genossinnen und Genossen haben das gezeigt, wenn man kämpft, wenn man die richtigen Inhalte hat, dann kann man nach vorne kommen.
0: Wird diese Diskussion geführt oder war Ihre Antwort, kann ich die als Nein, wird nicht geführt, interpretieren?
1: Das kann ich nie ausschließen. Meine Partei ist sehr diskussionsfreudig, aber darum geht es heute Abend wirklich nicht. Ich glaube, das schließt bei uns eher die Reihen, weil wir hier einen ganz anderen Kampfauftrag haben, nämlich diese Demokratie aufrechtzuerhalten.
2: Die SPD-Vorsitzende Bärbel Baas war das im Gespräch mit Markus Preis. Die Linke hat bei der Landtagswahl über 3% verloren und ist nun erstmals einstellig. In der ARD-Wahlsendung hat Gunnar Breske mit der Fraktionsvorsitzenden der Linken im Bundestag, Heidi Reicheneck, über das Ergebnis gesprochen.
3: Gerade hier in Sachsen-Anhalt haben viele Menschen jetzt Angst. Menschen mit Migrationshintergrund, queere Menschen, Menschen, die sich als eher links verstehen, Menschen mit Behinderung, Menschen, die Arbeit suchen. Und ich finde, es ist jetzt wichtig, den Menschen zu sagen, egal wie schwer das ist, ihr seid nicht allein, habt keine Angst. Wir wissen, was es bedeutet, wenn solche Kräfte Macht bekommen. Es ist ein kompletter Umbau dieses Staates. Sie werden das Bildungssystem angreifen. Sie werden die Medien angreifen, damit sie ihre Propaganda weiterverbreiten können. Sie werden das Leben der Menschen schlechter machen.
4: Aber warum erreicht die AfD so viele junge Menschen? Das ist eine Zielgruppe, die Sie besonders ansprechen, Frau Reicheneck. Warum schafft das die AfD in Sachsen-Anhalt und Sie nicht?
3: Die AfD wird ja nicht gewählt, weil sie so tolle Konzepte hätte. Die AfD wird vor allem gewählt, weil die Menschen frustriert und wütend sind. Und da hat die regierende Politik einen großen Anteil daran. Ich sehe das ja auf Bundesebene. Was hat denn diese Bundesregierung getan, um das Leben der Menschen besser zu machen? Das Einzige, was von Kanzler Merz kommt, ist, dass die Menschen beschimpft werden. Dass ihnen gesagt wird, sie sollen länger und mehr arbeiten, sie sollen sich krank zur Arbeit schleppen. Dann ist es ja kein Wunder, dass die Leute frustriert sind. Wir brauchen endlich eine soziale Politik. Wir brauchen eine Politik, die die Wirtschaft ankurbelt. Wir müssen endlich über diese Inhalte reden. Wir müssen zeigen, wo die AfD komplett blank dasteht.
4: Aber das scheint Ihnen ja nicht gelungen zu sein in diesem Wahlkampf. Wenn Sie sich Ihr Ergebnis anschauen und schauen dann den großen blauen Balken an, vor dem Sie ja sehr lange gewarnt haben, dann scheint doch all das, was Sie jetzt zwar sagen, aber beim Wähler überhaupt nicht zu fruchten.
3: Es funktioniert ja zum Teil natürlich durch überzeugende Argumente, aber es funktioniert natürlich vor allen Dingen durch Taten. Und die Regierung hier in Sachsen-Anhalt und auf Bundesebene, da sind wir leider kein Teil von. Und wir brauchen diese konkrete Politik. Wir waren auf den Straßen, an den Haustüren, an den Werkstoren. Wir haben mit Sozialberatung versucht zu unterstützen. Wir haben Verbände und Vereine unterstützt. Aber das reicht natürlich nicht. Wir waren trotzdem erfolgreich. Ich möchte mich auch nochmal bei allen bedanken, die für uns gekämpft haben und allen auch, die uns ihr Vertrauen geschenkt haben. Und wir werden dieses Vertrauen nicht enttäuschen. Wir werden im Landtag weiterkämpfen für soziale Gerechtigkeit und Demokratie. Aber es braucht eine Politik, die dafür sorgt, dass es den Menschen besser geht. Das, was hier gerade passiert, das bereitet doch den Nährboden für solche Ergebnisse.
2: Sagt die Fraktionsvorsitzende der Linken im Bundestag, Heidi Reicheneck. Für das BSW war es an diesem Wahlabend lange fraglich, ob es den Einzug in den Landtag schafft. Mittlerweile sehen die Hochrechnungen die Partei sicher über der 5%-Marke. Mein Kollege Gunnar Breske hatte im ARD-Fernsehen die Parteichefin des BSW, Amira Mohamed Ali, gefragt, wie sie dieses Ergebnis bewertet.
5: Na, dieses Wahlergebnis ist natürlich ein riesengroßer Erfolg für uns. Das BSW wurde totgesagt, aber wir sehen heute, das ist es nicht, sondern wir sind ganz absolut da, voll da. Wir haben auch wirklich Rückenwind bekommen durch dieses Wahlergebnis, auch für die anstehenden Landtagswahlen. Und natürlich sind wir uns unserer Verantwortung bewusst und wir werden das machen, was wir vor der Wahl gesagt haben, denn wir sind eine Partei, die zu ihren Wahlversprechen steht. Wir haben vor der Wahl gesagt, dass wir weder Herrn Siegmund noch Herrn Schulz zum Ministerpräsidenten wählen werden. Wir werben für einen dritten Weg, nämlich die Möglichkeit, mit einem überparteilichen Ministerpräsidenten mit wechselnden Mehrheiten unter Einbindung des gesamten Landtags zu regieren. Wenn man sich mal die Lage anschaut und sieht, dass ja zwei Lager sich völlig unversöhnlich gegenüberstehen, eine Seite hat vielleicht eine haarscharfe Mehrheit gegenüber einer anderen, ist doch völlig klar, dass diese Spaltung auch durch die ganze Gesellschaft geht. Und wir müssen diese Spaltung überwinden. Und das geht, indem man wirklich konsequent zur Sachpolitik zurückgeht, jenseits von Parteifarben. Und das ist die Option, für die wir von Anfang an geworben haben. Und dafür machen wir uns auch nach der Wahl stark.
4: Versuchen wir das mal abzuklopfen auf vielleicht einen realistischen Weg. Ist es denn realistisch, dass tatsächlich jetzt Herr Siegmund zum Beispiel oder die CDU einen überparteilichen Ministerpräsidenten mittragen würden, den Sie vorschlagen? Oder ist es nicht am Ende wahrscheinlicher, dass Sie sich im dritten Wahlgang enthalten und Herr Siegmund Ministerpräsident wird?
5: Also ich glaube, dass die Wahrscheinlichkeit für unser Modell an diesem Wahlabend deutlich gestiegen ist und auch deutlich besser ist, als in all den Wochen zuvor gesagt worden ist. Es ist ja immer so als so ein bisschen verrückte Idee abgetan worden. Aber ich finde, dieses Wahlergebnis bestätigt uns in diesem Kurs und ich halte das für realistisch.
4: Frau Moritz Ali, das heißt am Ende sind Sie dann im Landtag sich Ihrer Verantwortung bewusst bei aller, sagen wir mal, Polemik, die jetzt auch im Wahlkampf zur Sprache gekommen ist, und werden dann am Ende sagen, aus staatspolitischer Verantwortung, die trifft jetzt auch Sie, es braucht eine Regierung und dann sind Sie der Meinung, die Regierung wird von der AfD geführt. Habe ich das richtig verstanden?
5: Nein, was wir sagen ist, wir möchten einen überparteilich anerkannten Ministerpräsidenten, der mit wechselnden Mehrheiten regiert und zwar unter Einbindung des gesamten Parlaments. Das ist unser Modell.
4: Der Vorwurf von Frau Wolf, mittlerweile ausgetreten aus Ihrer Partei, ist hart, flirten Sie mit Rechtsextremen?
5: Nein, das ist überhaupt nicht der Fall. Wir stehen für genau das, was ich gerade gesagt habe. Wir möchten gerne einen Landtag, in dem in der Sache entschieden wird und in dem auch alle Parteien eingebunden werden. Also wie man heute immer noch der Meinung sein kann, dass ein Brandmauerkurs der richtige sei und dass er vor allen Dingen dazu führt, dass die AfD schwächer wird, also das kann ich ehrlich gesagt nicht begreifen. Wir sehen, dass das gescheitert ist und wenn jetzt eine Brandmauerkoalition eine haarscharfe Mehrheit haben sollte, wenn das am Ende des Abends rauskommt, ist es doch keine gute Entwicklung für das Land. Also die Spaltung wird immer weitergehen und wir müssen jetzt endlich bereit sein, neue Wege zu gehen. Das hat mit Flirten nichts zu tun. Das hat was mit Vernunft zu tun. Und ich glaube, man sieht auch an diesem Wahlabend, dass wir mit dieser Richtung sehr richtig liegen.
2: Sagt die Parteichefin des BSW, Amira Mohammed Ali, in der ARD.
6: Sport. Mit Ina Kast. In der Fußball-Bundesliga haben die beiden Heimmannschaften am Sonntag zwei hohe Niederlagen einstecken müssen. Beginnen wir beim Hamburger SV. Die Fans waren vor Spielbeginn gegen Mainz 05 euphorisch. Immerhin hatte ihr Club auf dem Transfermarkt ja noch einige vielversprechende Spieler verpflichtet. Das erste Heimspiel der Saison möchten die HSV-Fans nun aber so schnell wie möglich vergessen. Denn die HSV-Spieler um Kapitän Nicolai Remberg haben gegen Mainz mit 0:5 verloren.
7: Wir müssen unsere Schlüsse daraus ziehen und das werden wir. Ich bin mir sicher, die Trainer wissen das, wir wissen das. Wir haben eine Verantwortung dem Verein oder den Fans gegenüber, weil wir uns heute einfach nicht gut verkauft haben. Und dafür muss ich sorgen, dafür müssen die Jungs sorgen, aber wir werden das als Team ganz sicher wuppen.
6: Der Kapitän scheint sich also sicher zu sein, dass die Mannschaft zusammenhält. Nach dem zweiten Spieltag stehen die Hamburger allerdings am Ende der Tabelle. 0 Punkte hat der HSV. Eintracht Frankfurt hat auch nur ein Pünktchen, denn die Hessen haben ihr Heimspiel gegen den FC Augsburg ebenfalls deutlich mit 1:4 verloren, Martina Knief.
8: Der FC Augsburg setzt sich an die Tabellenspitze der Bundesliga mit einem am Ende beeindruckenden Erfolg in Frankfurt. Früh ging die Eintracht durch Burkhardt in Führung, verpasste das zweite Tor in der ersten Halbzeit aber mehrfach. Augsburg war nicht gut im Spiel. Das änderte sich nach der Pause allerdings komplett. Ibrahimovic und Fellauer drehten die Partie in nur 2 Minuten. Claude Maurice traf nach 65 Minuten zum 3:1. Das Spiel war längst entschieden. Frankfurt zeigte kaum Gegenwehr, als Rieder mit einem direkt verwandelten Freistoß den Schlusspunkt zum 4:1 für Augsburg setzte. Die Augsburger jubelten. Eintracht Frankfurt ist mit nur einem Punkt schwach in die Saison gestartet.
6: Die zweite Fußball-Bundesliga hat mit Hertha BSC einen neuen Spitzenreiter. Die Berliner gewannen gegen Magdeburg mit 2:1 und haben damit nun die optimale Ausbeute von 4 Siegen in 4 Spielen geholt. Die weiteren Ergebnisse: Fürth verliert gegen Heidenheim mit 0:1, Aufsteiger Osnabrück gewinnt das Niedersachsen-Duell gegen Braunschweig mit 3:1. Wir gucken noch auf den Fußball-Weltverband. FIFA-Chef Gianni Infantino steht zurzeit massiv unter Druck. Nun hat sich eine FIFA-Sprecherin zu seiner Zukunft geäußert, Maximilian Springer.
9: FIFA-Präsident Gianni Infantino will im März 2027 wie geplant zur Wiederwahl antreten. Das teilte eine Sprecherin des Fußball-Weltverbands mit. Der Präsident habe schon im April angekündigt, auf dem Kongress 2027 zu kandidieren. Daran habe sich nichts geändert, so die Sprecherin. Die Bestätigung seiner Kandidatur fällt für Infantino in eine Zeit, in der er massiv unter Druck steht. Denn der Europäische Fußballverband UEFA fordert zurzeit seinen Rückzug und bereitet eine Strafanzeige in der Schweiz gegen ihn vor. Hintergrund ist die Rolle des FIFA-Chefs beim inzwischen verworfenen Plan, Anteile an Turnieren des Weltverbands an private Investoren zu verkaufen.
6: Wir gucken zur Formel 1. Kimi Antonelli hat den Großen Preis von Italien gewonnen. Der Mercedes-Pilot triumphierte vor seinem Teamkollegen George Russell und Max Verstappen im Red Bull. Und das, obwohl er wegen einer Motorenstrafe von ganz hinten ins Rennen gehen musste. Lena Bergmann, wie hat Kimi Antonelli diese Aufholjagd geschafft.
10: Es ist eine Sensation, von Platz 19 zum Sieg bei seinem Heimrennen. Das hätte niemand von Kimi Antonelli erwartet. Schon gar nicht sein Mercedes-Teamkollege George Russell. Der wollte eigentlich Punkte aufholen in der Jagd um die WM. Für ihn

0: Elli mit nun 7 Grand Prix-Siegen, ebenfalls vor seinem Mercedes-Teamkollegen George Russell ganz vorn.
1: Und Ina Kast hatte den Sport für uns.
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3: Um 2.29 Uhr mit Ronald Lessig. Die AfD hat die Landtagswahl in Sachsen-Anhalt wie erwartet deutlich gewonnen. Die absolute Mehrheit erreichte sie nach derzeitigem Stand aber nicht. Laut jüngster Hochrechnung von Infratest DIMAP kommt die Partei auf 44% der Stimmen und kann ihr Ergebnis gegenüber der Wahl vor 5 Jahren praktisch verdoppeln. Die CDU von Ministerpräsident Schulze dagegen büßt mehr als die Hälfte der Stimmen ein und erreicht etwas mehr als 17%. SPD, Linke und Grüne verzeichnen jeweils rund 9%. Das BSW wäre derzeit mit knapp über 5% knapp im Landtag vertreten, die FDP nicht mehr. Die Reaktionen auf Bundesebene fasst Evi Seibert aus Berlin zusammen.
4: Nach dem Wahlsieg der AfD sehen sowohl Alice Weidel als auch ihr Co-Sprecher Tino Chrupalla ihre Partei in der Regierungsverantwortung für Sachsen-Anhalt. Die AfD-Führung hat Gespräche mit allen Parteien angekündigt. Noch ist aber gar nicht klar, ob und wie die AfD in Magdeburg regieren kann. Der große Verlierer der Wahl ist die CDU. Die neue CDU-Generalsekretärin Franziska Hoppermann räumte ein, dass die CDU die Menschen emotional nicht ausreichend erreicht. Das große Thema der kommenden Tage wird wohl die sogenannte Brandmauer werden. Wer will wen unterstützen? Und wer will sich überhaupt von wem unterstützen oder dulden lassen? In der CDU rumort es derweil, weil bei der Wahlschlappe auch deutlich wurde, dass die Unbeliebtheit von Kanzler Merz eine große Rolle gespielt hat.
3: Am internationalen Flughafen von Miami ist ein Frachtflugzeug über die Landebahn hinausgeschossen, hat mehrere Fahrzeuge gerammt und ist in Flammen aufgegangen. Dabei sind nach Behördenangaben mindestens 5 Menschen ums Leben gekommen. Mehr als 60 Einsatzfahrzeuge der Feuerwehr waren vor Ort. Der Flughafen wurde nach dem Zwischenfall komplett gesperrt. Der Schiffsverkehr durch die Straße von Hormus ist auf den niedrigsten Stand seit Mai eingebrochen. So passierten aufgrund des jüngsten Beschusses von Handels- und Kriegsschiffen durch den Iran und die USA zuletzt nur noch 10 Frachtschiffe pro Tag die Meerenge. Vorgestern durchquerten sie nach Angaben des Analyseunternehmens KPLR sowie nur 2 Schiffe. Der Irankrieg hatte Ende Februar mit Angriffen der USA und Israels auf den Iran begonnen. Seither blockiert der Iran die wichtige Handelsstraße. Das Wetter in Deutschland. In der Nordhälfte wechselnd bewölkt, vereinzelt Schauer, im Südosten locker oder gering bewölkt, 16 bis 7 Grad. Am Tage ein Wechsel aus Sonne und Wolken, gebietsweise stark bewölkt, vereinzelt Schauer, 21 bis 33 Grad. Am Dienstag in der Nordwesthälfte Regen, in der Südosthälfte vermehrt sonnig, bei 19 bis 31 Grad und am Mittwoch in der Südosthälfte Regen, an den Alpen kräftig, zur Nordsee hin Schauer oder Gewitter, 17 bis 22 Grad. Das waren die Nachrichten.
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5: Die A3 Oberhausen-Arnheim ist zwischen Emmerich-Ost und Grenzübergang Elten bereits wieder geöffnet worden. Und die B10 Stuttgart-Bad Cannstatt-Ulm Richtung Stuttgart ist im Rosenstein-Tunnel nach einem Unfall weiterhin gesperrt. Das war's aktuell vom Verkehr. Ihnen eine gute und sichere Fahrt.
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5: Im Studio ist Detlef Karg, willkommen. Durch den Klimawandel kommt es immer häufiger zu Hitzetagen und das hat Folgen. Das Robert-Koch-Institut spricht von fast 16.000 Hitzetoten seit Beginn des Jahres. Das ist allerdings, wie das Institut sagt, eine Schätzung. Und nicht verschwiegen werden sollte auch, dass in heißen Sommern immer schon hochbetagte oder schwerkranke Menschen gestorben sind. Daneben stehen die zumindest geschätzten ökonomischen Kosten. Allein die Hitzewelle im Juni soll die deutsche Wirtschaft rund 6 Milliarden Euro gekostet haben. Das hat zumindest das Forschungs- und Beratungsunternehmen Prognos berechnet. Thema jetzt im Podcast ARD Klima Update. Zu Gast bei Susanne Tappe ist die NDR-Journalistin Oda Lambrecht, die für eine TV-Dokumentation Unternehmen in ganz Deutschland besucht hat.
6: Du hast recherchiert, wie der Klimawandel deutsche Unternehmen belastet. Und zwar nicht erst irgendwann in ferner Zukunft, sondern schon heute. Und dabei hat es dich unter anderem an einem sehr heißen

0: letzten Tag in einen Hafen verschlagen. Und ich muss sagen, ich habe geschwitzt, als ich die Fernsehbilder gesehen habe. Nicht nur wegen der Hitze, die da vom Himmel kommt, sondern auch die zurückstrahlt vom Asphalt und diesen metallenen Schiffscontainern. Wo war denn das genau?
1: Es war echt richtig heiß. Also ich glaube, wir sind da irgendwie um 9:30 morgens angekommen und da waren es schon fast 30 Grad. Also wir haben das Logistikunternehmen Contago besucht an ihrem Terminal, an einem Seitenarm vom Rhein in Neuss, also in Nordrhein-Westfalen. Und ich wollte dort mit der Nachhaltigkeitsmanagerin Christiane Schmidt darüber sprechen, wie sehr sie eben von den Folgen des Klimawandels letztendlich betroffen sind. Vielleicht einmal zu Contago, die transportieren Container von den großen Seehäfen. Also ne, es kommen ja Waren aus aller Welt in Seehäfen wie zum Beispiel Rotterdam an, vom Auto bis zum Fernseher, wie auch immer. Und Contago sorgt dafür, dass diese Waren in den Containern dann ins Land zu den Kunden kommen. Per LKW, per Bahn, aber eben auch sehr viel mit Binnenschiffen. Deswegen standen wir da eben an diesem Containerterminal in Neuss. Und weil es dort eben jetzt häufiger heiß ist und das natürlich wahnsinnig belastend für die Mitarbeitenden dort am Terminal ist, hat Christiane Schmidt, also die Nachhaltigkeitsmanagerin von Contago, mir eben erzählt, dass sie eben schon heute viel verändern müssen, letztendlich für den Schutz der Mitarbeiter dort.
2: Deshalb ist es für uns umso wichtiger, eben Flächen zu schaffen, wo man sich auch mal runterkühlen kann. Dächer, unter denen ich zum Beispiel arbeiten kann, entsprechende Folien an Fenstern von Kränen und Reachstackern anzubringen und eben auch Klimaanlagen dort einzusetzen, wo sie notwendig sind.
0: Die müssen sich also anpassen an die Folgen des Klimawandels, die wir heute schon spüren. In diesem Fall eben an mehr Tage mit extrem hohen Temperaturen. Und dafür müssen sie dann eben auch heute schon investieren, richtig?
1: Ja, genau. Wobei dabei geht es eben nicht nur um die Hitzeanpassung am Terminal. Logistikunternehmen spüren die Folgen des Klimawandels an ganz vielen Stellen. Also Christiane Schmidt hat mir zum Beispiel erzählt, wenn irgendwo auf der Welt Stürme die großen Containerschiffe auf den Weltmeeren treffen, dann müssen die ja irgendwie reagieren. Die fahren dann andere Routen und Umwege und kommen dann eben auch später an. Das heißt, Contago muss dann ständig umplanen. Und man kann sich ja vorstellen, dass auch das Kosten auslöst. Und alle haben sicher auch noch die Bilder von den trockenen Flüssen im Kopf, also die niedrigen Pegelstände zum Beispiel im Rhein. Und auch das hat massive Auswirkungen auf das Geschäft von Contago. Denn wenn zum Beispiel der Pegelstand vom Rhein sinkt, können Schiffe nicht mehr voll beladen werden. Und das verursacht natürlich Kosten.
0: Ja, ich glaube, wir haben alle mit leichtem Grusel die Bilder von Schiffswracks gesehen, die da diesen Sommer in ausgetrockneten Flussbetten aufgetaucht sind. Man muss also sagen, extremes Niedrigwasser in unseren großen Wasserstraßen, das gab es auch schon früher. Aber eine Datenanalyse der WDR-Wissenschaftssendung Quarks zeigt, das Problem tritt inzwischen eben deutlich häufiger auf. Die Kollegen haben für ihre Analyse 66 Jahre zurückgeblickt bis 1960 und da sieht man, 6 der 10 Jahre mit den meisten Niedrigwassertagen, die sind gar nicht lange her, die liegen in der Zeit ab 2015.
1: Also ist total klar, perspektivisch muss sich ein Unternehmen wie Contago daran natürlich anpassen. Sie müssen bei all ihren Planungen mit mehr Unsicherheiten und höheren Kosten rechnen. Das hat mir Christiane Schmidt, die Nachhaltigkeitsmanagerin von Contago, gesagt.
2: Wir müssen entsprechende Schutzmaßnahmen machen oder auch zum Beispiel neue Schiffe kaufen, die Niedrigwasser angepasst sind, um so darauf reagieren zu können.
0: Also auch hier verursacht der Klimawandel schon heute Kosten und zwar nicht nur direkte Investitionskosten, wenn Contago neue Schiffe kaufen muss, sondern auch Folgekosten. Etwa wenn ein Chemieunternehmen wie BASF nicht wie geplant produzieren kann, weil die Rohstoffe, die sonst über den Rhein angeliefert werden, einen langwierigen und teuren Umweg nehmen müssen, zum Beispiel über Straßen oder Schienen. Das Kiel-Institut für Weltwirtschaft, das hat bereits 2018 analysiert, dass die gesamte Industrieproduktion in Deutschland um 1% sinkt, wenn die Pegelstände 30 Tage lang zu niedrig sind.
1: Und vielleicht ganz kurz, weil du gerade Schiene gesagt hast, mit am stärksten von den zunehmenden Extremwetterereignissen ist ja die Deutsche Bahn betroffen. Das hat mir Anja Bröker erzählt, die Sprecherin der Deutschen Bahn, die habe ich vor ein paar Monaten am Berliner Hauptbahnhof getroffen.
3: Klimafolgenforscher sprechen davon, dass es kaum ein anderes Unternehmen gibt in Deutschland, das so stark betroffen ist wie die Deutsche Bahn. Das reicht von abgeknickten Ästen, umfallenden Bäumen bis hin zu Hochwasserlagen und Starkregen, wo auf einer kleinen Fläche sehr, sehr viel Wasser auf einmal runterkommt, Hangrutsche Richtung Schienen zur Folge hat. Also es ist eine ganz große Bandbreite an Wetterlagen, die uns da zu schaffen machen.
1: Und am schlimmsten war für die Bahn auch die Flutkatastrophe 2021 im Ahrtal. Dabei sind ja mehr als 180 Menschen gestorben, aber es kam eben auch zu großen Schäden, also auch bei der Bahn. Gleise wurden zerstört, Bahnhöfe und Züge überflutet. Die Deutsche Bahn schätzt ihren Schaden auf rund 1,3 Milliarden Euro, also jetzt allein für die Schäden aus der Flutkatastrophe. Aber die Bahn investiert auch in Prävention, also um Sturmschäden oder Böschungsbrände an den Gleisen zu vermeiden. Dafür beschäftigt sie sogar extra Forstfachleute, hat mir Anja Bröker erklärt.
3: Wir investieren sehr, sehr viel Geld, jedes Jahr immer mehr. Wir investieren so viel wie nie zuvor. Letztes Jahr waren es 260 Millionen Euro.
0: Ja, und solche Extremwetterereignisse, Stürme, Starkregen, Überschwemmungen, die richtet der Klimawandel ja auch nicht nur bei uns an, sondern auch in anderen Ländern der Welt und dort zum Teil noch mit schlimmeren Ausmaßen.
1: Ja, genau. Und da ja viele Unternehmen weltweit aktiv sind, sind auch viele Unternehmen ganz unterschiedlich davon betroffen. Zum Beispiel die Lebensmittelindustrie, also wenn zum Beispiel Wasser für den Anbau von Orangen in Spanien fehlt, das hat mir eine Handelskette erzählt, dann werden die Orangen kleiner oder sind nicht mehr so verfügbar. Oder anderes Thema sind zum Beispiel die Kakaoplantagen, die immer häufiger von Überschwemmungen und extremer Hitze getroffen werden. Ja, und klar, wenn die Ernteerträge dort durch zunehmende Extremwetter schwanken, die Kakaobohnen also nicht mehr so zuverlässig wachsen, dann wird eben der wichtigste Rohstoff der Schokolade, der Kakao, knapper.
0: Und Schokolade teurer. Wer so gerne Schokolade isst wie ich, der hat das letztes Jahr im Supermarkt auf jeden Fall bemerkt.
1: Ja, und das gilt eben nicht nur für Kakao. Ganz ähnliche Probleme gibt es auch im Kaffeeanbau. Deshalb war ich auch in der Produktion von Jakobskaffee im Bremer Werk. Und dort hat mir der Sprecher Dirk Friedrichs davon erzählt.
4: Und wir sehen ja die Folgen des Klimawandels schon heute ganz konkret. Also wir sprechen über häufigere Dürren, Starkregen, neue Schädlinge. Und diese Dinge führen eben in den Kaffeeanbauländern dann dazu, dass die Verfügbarkeit von Kaffee geringer wird. Und natürlich auch dann im Zweifel die Qualität darunter leidet.
0: Ja, und jetzt sagt bitte nicht, Schokolade und Kaffee, na gut, das sind doch Genussmittel, darauf kann man doch zur Not verzichten. Für mich sind das Grundnahrungsmittel. Also ich kann nicht sagen, ohne Kaffee kein Podcast. Aber oder ich fange schon an, Witze zu machen, weil wir wollen ja nicht nur tief traurig vom Klimawandel erzählen, wir wollen in unserem Podcast immer gerne vom Problem zur Perspektive kommen. Also, was tun?
1: Also das Entscheidende ist sicher, so schnell wie möglich dafür zu sorgen, dass weniger Kohle, Öl und Gas verbrannt werden, um eben die Erderhitzung auszubremsen. Also wir brauchen einfach konsequenten Klimaschutz. Das fordern Klimaforscher, aber auch Ökonomen. Zum Beispiel der Ökonom Ottmar Edenhofer, der ist Direktor des Potsdam-Instituts für Klimafolgenforschung. Also an der Schnittstelle sozusagen.
5: Ich würde sogar so weit gehen und sagen, Klimaschutz ist Sicherung des langfristigen Wohlstandes in Europa. Europa ist der sich am schnellsten erwärmende Kontinent. Und dort werden die Schäden genauso sich umsetzen und materialisieren wie zum Beispiel in Afrika. Und das Problem ist nur, dass die Vorteile des Klimaschutzes sich in der Zukunft erweisen werden, dass die Kosten jetzt anfallen. Und das ist eigentlich das Kernproblem.
0: Edenhofer beschreibt da also ein psychologisches Problem. Es fällt uns als Menschen einfach schwer, heute Belastungen in Kauf zu nehmen, um hoffentlich in der Zukunft dafür belohnt zu werden. Und genau dieses Dilemma, das sieht man gerade auch bei den Diskussionen in der Politik, wenn es nämlich darum geht, wie viel jetzt in Zeiten einer Wirtschaftskrise in Klimaschutz investiert werden soll.
1: Ja, das ist wirklich ein Riesendilemma und natürlich einfach eine große Herausforderung, denn natürlich kosten Klimaschutzmaßnahmen Geld und gerade deshalb wird ja in der Politik auch immer wieder darüber gestritten, weil es eben einfach nicht so einfach ist. Und die Regierungspartei CDU hat sich zu diesem Thema auch extra getroffen. Also es gab Ende Juni eine Veranstaltung in Berlin im Konrad-Adenauer-Haus in ihrer Berliner Parteizentrale und dort haben sie eben parteiintern genau darüber diskutiert, über Industrie, Wettbewerbsfähigkeit und Klimaschutz. Und da muss man schon sagen, also mein Eindruck war, dass die CDU Klimaschutz vor allem als Belastung für die Wirtschaft darstellt. Also letztendlich wurde da vor allem darüber diskutiert, ob man den Klimaschutz abschwächen sollte, um eben die Industrie zu entlasten. Dafür hat zum Beispiel dort auch Nordrhein-Westfalens Arbeitsminister Franz Josef Laumann plädiert.
6: Da müssen wir einmal kurz unterbrechen. Wir haben einen Falschfahrer auf der A565 Meckenheim-Bonn. Zwischen Bonn-Lengsdorf und Kreuzbonn-Nord kommt Ihnen der Falschfahrer entgegen. Ich wiederhole, auf der A565 Meckenheim-Bonn zwischen Bonn-Lengsdorf und Kreuzbonn-Nord ist ein Falschfahrer unterwegs. Vorsicht da in beiden Richtungen. Und nun weiter im Programm.
7: Ein Chemiestandort in Köln rechnet aufgrund der steigenden CO2-Preise mit einer zusätzlichen Belastung von 240 Millionen Euro pro Jahr. Ein einziger Chemiepark in Nordrhein-Westfalen.

0: Und wenn du diese 240 Millionen abdrücken müssen, dann steht diese 240 Millionen nicht mehr für Investitionen an den Standorten und in der Branche zur Verfügung.
1: Da hat er natürlich einen Punkt. Also das sind natürlich Belastungen für energieintensive Unternehmen, die viel CO2 ausstoßen. Ich habe mich aber trotzdem gefragt, warum er die Kosten, die den Unternehmen schon heute durch den Klimawandel entstehen, einfach nicht erwähnt. Und ich habe nach der Veranstaltung dann nochmal genau das bei seinem Büro nachgefragt. Und in der Antwort hieß es, der Minister könne nicht alle Aspekte in einem Redebeitrag ansprechen. Aber ich finde, man muss schon auch sagen, dass natürlich auch die Unternehmen, die sich jetzt vollkommen nachvollziehbar auch über hohe Kosten durch Klimaschutz beklagen, auch die werden natürlich in der Zukunft von den Folgen des Klimawandels immer stärker betroffen sein, wenn man jetzt nicht gegensteuert. Die Prognos-Studie, die du schon erwähnt hast, rechnet zum Beispiel bis 2050 mit Schäden für die deutsche Wirtschaft in Höhe von bis zu 900 Milliarden Euro.
2: Aber wie kommen die denn eigentlich auf ihre Zahlen? Was wird da alles berücksichtigt und wo liegen Ungewissheiten? Das bespreche ich jetzt gleich mit meinem Interviewpartner Lukas Sander von Prognos. Aber erstmal, Oda, herzlichen Dank für deine Recherche in ganz Deutschland mitten im Hitzesommer. Das war wirklich super interessant. Kurz nochmal zur Einordnung. Prognos ist ein privates Forschungs- und Beratungsunternehmen, das unter anderem Studien und Berechnungen für die Bundesregierung erstellt. Und für die alte Bundesregierung hat Prognos eben zusammen mit anderen eine Studie dazu erstellt, welche volkswirtschaftlichen Kosten der Klimawandel bis 2050 verursachen könnte. Renommierte Klimaforscherinnen und Klimaforscher haben diese Studie damals gegengecheckt. Hallo Herr Sander, vielen Dank, dass Sie sich Zeit für uns nehmen.
3: Ja, schönen guten Morgen, danke.
2: Vielleicht ganz kurz vorweg, kann man denn inzwischen eigentlich mit Gewissheit sagen, dass ein Hitzesommer, wie wir ihn gerade erlebt haben, eine Folge des Klimawandels ist? Vor ein paar Jahren hat man ja noch gesagt, das ist sehr schwierig, so ein Ereignis dem Klimawandel zuzuordnen.
3: Ja, also das kann man tatsächlich mittlerweile mit ziemlich guter Gewissheit sagen. Also es gibt zahlreiche Studien, die nach so einem Klimaereignis, das wir eben durch eine Vielzahl von Messstationen mittlerweile sehr gut in seinem Verlauf dokumentieren können, dieses Ereignis sozusagen nochmal in einer fiktiven Welt ohne Klimawandel nachsimulieren können. Das nennt man dann Reanalyse. Und da kann man eben schauen, wie sich diese Auftrittswahrscheinlichkeit eines Ereignisses zwischen eben dieser Welt mit Klimawandel, also unserer Welt, und der fiktiven Welt ohne Klimawandel eben unterscheidet. Und für die Hitzewelle aus dem Juni beispielsweise, die ja nicht nur hier lokal bei uns in Deutschland aufgetreten ist, sondern sich eigentlich fast über Gesamteuropa erstreckt hat, kam diese Ergebnis oder diese Untersuchung zum Ergebnis, dass es eigentlich praktisch unmöglich gewesen wäre, dass so eine Hitzewelle vor 50 Jahren, als der Klimawandel eben noch nicht so fortgeschritten war, tatsächlich in dieser Form aufgetreten wäre. Und was ich aus dieser Studie, die ich gerade benannt habe, auch noch viel, viel erschreckender finde, ist, dass selbst zu Beginn des Jahrtausends, also wenn wir nur 25 Jahre zurückschauen, die Eintrittswahrscheinlichkeit einer solchen Hitzewelle sogar um den Faktor 10 auch noch geringer gewesen wäre.
2: Jetzt sagen Sie, der Klimawandel schreibt unter anderem durch solche Hitzewellen längst eine Rechnung. Wir haben ja auch Extremwetterereignisse wie Dürren, Starkregen, Überschwemmung und die Klimaprojektionen des Deutschen Wetterdienstes sagen auch, all das wird mehr. Jetzt haben Sie für die alte Bundesregierung 2023 mal eine Studie erstellt, die zeigt, dass die Schäden durch solche Extremwetterereignisse die deutsche Volkswirtschaft insgesamt bis zum Jahr 2050 900 Milliarden Euro kosten könnten. Was fließt denn da alles mit ein, beziehungsweise was ist da vielleicht nicht drin?
3: Genau, also das war damals eine sehr, sehr umfassende Untersuchung, die wir gemacht haben, von 2020 bis 2023, eben für das Bundesumwelt- und das Wirtschafts- und Klimaschutzministerium. Und das haben wir nicht alleine gemacht, sondern da waren auch noch verschiedene andere Organisationen dabei. Und die KollegInnen haben sich da unter anderem eben tatsächlich die von Ihnen vorhin auch schon benannten Schäden in der Landwirtschaft angeschaut. Sie haben Schäden in der Forstwirtschaft durch Dürren in die Zukunft umgelegt. Wir haben uns auseinandergesetzt mit Schäden an Gebäuden durch Überschwemmung und Hochwasser. Auch das, unsere Untersuchung fiel damals genau in den Zeitraum, als auch die Ahrtalflut gewesen ist, war damals nochmal ein ganz, ganz wichtiger Punkt, den wir mit aufgenommen haben. Wir haben uns mit möglichen Kosten für das Gesundheitssystem auseinandergesetzt. Und ein ganz, ganz spannender und wichtiger Punkt, auch diese ganzen internationalen Verflechtungen. Das heißt, wenn also irgendwo auf der Welt Lieferketten durch den Klimawandel gestört werden, hat das natürlich auch Auswirkungen auf die deutsche Wirtschaft. Und auch diesen Aspekt haben wir uns tatsächlich einmal mit angeschaut. Und da kommt man dann eben zu genau diesen Auswirkungen von bis zu 900 Milliarden Euro.
2: Es gibt aber doch trotzdem Dinge, die auch da nicht mit drin sind, oder? Stichwort Tote zum Beispiel bei der Ahrtal-Flut. Da sagen eigentlich alle Wissenschaftler, sowas lassen wir weg, einfach weil wir den Wert eines Menschenlebens sozusagen nicht bemessen und da einfließen lassen wollen, oder?
3: Richtig, genau. Das war tatsächlich einer der Aspekte, wo wir auch lange drüber nachgedacht haben, ob wir das monetarisieren, wenn man es so sagen möchte. Es gibt ökonomische Ansätze, wie man Todesfälle monetarisieren oder in solche wirtschaftlichen Größenordnungen umrechnen kann. Wir haben uns damals dann aber eben explizit aus ethischen Bedenken dagegen entschieden. Das betrifft aber gar nicht mal unbedingt nur zum Beispiel jetzt die Ahrtal-Flut, die Sie angesprochen haben, sondern die Todesfälle durch Hitze. Das sind ja nochmal Größenordnungen mehr, über die wir hier sprechen. Und tatsächlich ein zweiter Aspekt, der für uns auch immer noch extrem schwierig ist zu erfassen, das ist diese ganze Wechselwirkung in Bezug auf Biodiversität. Wir wissen also, dass durch den Klimawandel sich Lebensräume verschieben, verschiedene Populationen, Arten schrumpfen, teilweise ganz aussterben und dass natürlich dadurch auch die Leistungen, die die Natur für uns erbringt, eben entsprechend zurücknehmen. Aber an die ein Preisschild zu hängen, das ist wirklich extrem schwer und extrem komplex. Und da ist, glaube ich, die Dunkelziffer einfach noch extrem hoch, wo wir die Schäden noch gar nicht wirklich abschätzen können.
2: Heißt das denn, wir können uns merken, wenn Sie so Zahlen veröffentlichen, zum Beispiel diese Gesamtkosten von maximal 900 Milliarden Euro, das ist sozusagen ein Näherungs- oder Richtwert, damit man mal eine Vorstellung bekommt, aber man darf das nicht als exakte Zahl verwenden?
3: Richtig, absolut. Diese Analysen, so wie wir das damals in dem Projekt auch gemacht haben, die funktionieren im Prinzip so, dass wir ein Modell bauen, also eine Art digitale Nachbildung, in dem Fall des deutschen Wirtschaftssystems. Und in diesem Modell gibt es ganz, ganz viele kleine Zahnräder und Stellschrauben. Das ist aber auch immer eine Vereinfachung des Systems und seiner Zusammenhänge. Und genau, an diesen Stellschrauben kann man dann ja basierend auf verschiedenen Annahmen oder eben aus Zusammenhängen, die man aus anderen Untersuchungen abgeleitet hat, drehen und so sozusagen einen Pfad einer möglichen Zukunft zu erhalten. Das heißt, wir reden hier immer explizit von Szenarien. Das ist ganz, ganz wichtig, diese begriffliche Unterscheidung von Szenarien mit der Frage, was könnte eben unter Rahmenbedingungen X passieren? Und wir reden eben nicht von Prognosen, wo ja sozusagen die grundlegende Frage wäre, was wird denn höchstwahrscheinlich eintreten und passieren? Mhm. Und aus diesem Grund gibt es in solchen Untersuchungen, das haben wir damals eben auch gemacht, immer unterschiedliche Szenarien. Also wir haben uns einmal angeguckt, Rahmenbedingungen eines schwachen Klimawandels, eines mittleren Klimawandels und eines starken Klimawandels, um so eine gewisse Bandbreite darstellen zu können.
2: Okay, das ist sicherlich auch ein Grund, Sie sagen schon Bandbreite, warum es diese Spanne gibt, richtig? Weil Sie sagen ja, es könnten Gesamtkosten zwischen knapp 300 Milliarden Euro und 900 Milliarden Euro entstehen. Das heißt, Sie sagen also, es hängt davon ab, wie schlimm es wird, oder?
3: Richtig, genau. Das sind eben genau diese verschiedenen Szenarien, diese Bandbreiten. Wir haben also diesen leicht verlaufenden Klimawandel mit knapp 280 Milliarden Schäden, ein mittleres Szenario mit 500 Milliarden Euro Schäden und dann ein Szenario starker Klimawandel, wo eben diese Obergrenze, nenne ich das jetzt mal, von ungefähr 910 Milliarden Euro an Schäden sozusagen auftreten würden. Und jedem dieser Szenarien liegen eben andere Annahmen einfach zur Häufigkeit und Intensität von Extremereignissen zugrunde.
2: Aber heißt das denn, beim Thema Hitze habe ich gelesen, da raten Sie Unternehmen vor allem zur Anpassung, also zum Hitzeschutz sozusagen. Würden Sie ausgehend von dieser Studie mit den volkswirtschaftlichen Gesamtkosten sagen, da müssen wir auf präventiven Klimaschutz setzen, eben damit es nicht so schlimm kommt?
3: Also vielleicht grundsätzlich raten wir nicht nur Unternehmen, sich anzupassen. Also Klimaanpassung ist für mich eine gesamtgesellschaftliche Aufgabe, die auch als gesamtgesellschaftliche Aufgabe adressiert werden muss. Also das geht eben nicht nur um Unternehmen, da geht es auch um Kommunen, soziale Einrichtungen, VermieterInnen. Da muss sich einfach jeder darum kümmern, dass unsere Infrastruktur in den nächsten Jahren und Jahrzehnten auch noch verlässlich nutzbar ist. Und für mich ist es ehrlicherweise, um auf die Frage zu antworten, nicht so, dass wir jetzt hier nur sagen, macht nur Klimaschutz oder macht nur Klimaanpassung. Beide Begriffe sind für mich oder beide Konzepte sind untrennbar miteinander verbunden. Das sind eigentlich zwei Seiten derselben Medaille. Man kann nicht das eine machen und das andere dabei ignorieren. Das hat im Moment, in der Situation, in der klimatischen, in der wir uns befinden, ergibt das keinen Sinn mehr. Weil gehen wir mal davon aus, selbst wenn wir unsere Emissionen auf magische Art und Weise irgendwie nächstes Jahr global auf Null setzen würden, dann würde sich das Klima trotzdem die nächsten Jahrzehnte noch weiter erwärmen und wir müssten eben trotzdem weiter Klimaanpassung betreiben. Und es gibt ja jetzt auch tatsächlich in der Politik oder in verschiedenen Verbänden auch Stimmen, die sagen, wir können das mit dem Klimaschutz jetzt auch sein lassen. Der Klimawandel ist ja schon da, lass uns doch lieber alle unsere Ressourcen nehmen, die wir haben, und auf die Anpassung konzentrieren. Aber auch das funktioniert natürlich nicht, weil Klimaanpassung hat natürlich

0: natürlich auch gewisse Grenzen. Und eine Welt, die im Schnitt 5 Grad wärmer ist und wo der Meeresspiegel 20 Meter angestiegen ist und die Inselgruppen teilweise unter sich begraben hat, das an solche Welten kann man sich irgendwann gar nicht mehr anpassen. Und deswegen ist es für mich immer beides in Kombination. Klimaschutz, damit es nicht noch schlimmer wird, und Klimaanpassung, um mit dem umzugehen, was eben an Veränderungen jetzt schon da ist und in den nächsten Jahren und Jahrzehnten noch auf uns zukommen wird.
1: Und das war das ARD-Klima-Update. 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
1: Die AfD hat die Landtagswahl in Sachsen-Anhalt mit deutlichem Vorsprung gewonnen. Dabei konnte sie den bisherigen Hochrechnungen zufolge ihr Ergebnis mehr als verdoppeln. Die CDU ist dagegen abgestürzt und hat ihr Ergebnis halbiert. Unser heutiger Gastautor ist Felix Daxl vom Spiegel. Er findet, die mit mehr als 75% höchste Wahlbeteiligung in Sachsen-Anhalt sei eine gute Nachricht für die Demokratie, unabhängig vom Ergebnis.
3: Diese hohe Beteiligung spricht dafür, dass die repräsentative Demokratie funktioniert. Und das ist trotz allem Unmut und Protest in der Bevölkerung von Sachsen-Anhalt eine große Akzeptanz gibt für das demokratische Instrument der Wahlen. Widersinnig mag das klingen, wenn eine Partei sensationell die Wahl gewinnt, die als gesichert rechtsextrem gilt. Die Alternative für Deutschland. Eine Partei, die Menschen ausgrenzt, demokratische Institutionen diskreditiert und Moskau in Teilen näher zu stehen scheint als Berlin. Diese Einwände sind verständlich, nur liegt genau in dieser Ambivalenz die Herausforderung der Demokratie. Die Parteien der Mitte dürfen den AfD-Wählern nicht das Gefühl geben, sie hätten sich verwählt. Aus dem Rekordergebnis erwächst aber auch für die AfD eine Verantwortung. Die Partei kann sich nun nicht mehr als unterdrückter Underdog inszenieren. Die AfD muss beweisen, dass sie fähig ist, Mehrheiten zu bilden, zu verhandeln und Kompromisse zu schließen. Gut möglich, dass sie daran scheitert.
1: Das meint unser heutiger Gastautor Felix Daxl vom Spiegel. Stellvertretend für zahlreiche Medien hält die Badische Zeitung aus Freiburg fest.
4: In Magdeburg führt nun an der AfD kein Weg mehr vorbei. Sie hat den Wählerauftrag, eine Regierung zu bilden. Das ist eine Niederlage aller Demokraten und eine Zäsur für ganz Deutschland.
1: Nach dem historischen Erfolg der AfD lenkt die Volksstimme aus Magdeburg den Blick auf den Absturz der CDU, die seit 2002 in Sachsen-Anhalt an der Regierung ist.
4: Im Wahlkampf fehlten Kampfgeist, Biss und der unbedingte Siegeswille. Die Union war im Landtagswahlkampf kein Team. Es fehlte eine geschlossene Mannschaftsleistung. Dazu kam scharfer Gegenwind aus Berlin. Der unbeliebte Bundeskanzler wurde bei den wenigen Auftritten in Sachsen-Anhalt vor der Bevölkerung geradezu versteckt. Und kurz vor der Landtagswahl wurde dann auch noch der Richtungsstreit in der Union neu entfacht. Die Gretchenfrage dabei: Sollte sich eine CDU-geführte Minderheitsregierung von der Linken tolerieren lassen? In diesem Punkt ist die Landes-CDU gespalten. Die Regierungsbildung in Sachsen-Anhalt wird nun vor allem eines sehr kompliziert.
1: Dass sich eine schwierige Regierungsbildung abzeichnet, nimmt der Kölner Stadtanzeiger zum Anlass für einen Appell.
4: Die Parteien der Mitte müssen ganz unabhängig von Sachsen-Anhalt ihren Umgang mit den Parteien am rechten und linken Rand klären. Das gilt vor allem für die Union, die einen Unvereinbarkeitsbeschluss zu AfD und Linkspartei gleichermaßen gefasst hat. Die Union muss sich ehrlich machen. Es gibt Unterschiede zwischen AfD und Linkspartei und die Linke ist das geringere Übel. Den Maßstab setzt im Zweifel der Verfassungsschutz.
1: Die Neue Osnabrücker Zeitung hält es für denkbar, dass eine AfD in Regierungsverantwortung schnell auf dem Boden der Tatsachen ankommt.
4: In anderen europäischen Ländern führte eine erstarkende Rechte zu deren Mäßigung. Wer mit den Herausforderungen der Realität konfrontiert ist, muss sich damit arrangieren und Kompromisse eingehen. Diese Entwicklung bleibt auch in Deutschland möglich.
1: Und die Rheinzeitung aus Koblenz ist der Ansicht:
4: Ein blau-braunes Sachsen-Anhalt wäre übel, aber noch nicht der Einsturz Deutschlands. Will man einen weiteren Durchmarsch der AfD stoppen, braucht es nicht länger nur Durchhalteparolen. Eine Brandmauer, die die Menschen politisch überzeugt, kann nur aus in ihrem Alltag nachhaltig wirkenden Taten gebaut werden.
1: Und das waren die Standpunkte, zusammengestellt heute von Volko Damm.

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Gleich folgen hier die Nachrichten um 3 Uhr und dann geht's weiter. Wir blicken auch dann auf die Landtagswahl in Sachsen-Anhalt und fragen, warum AfD-Chef Chrupalla einen klaren Regierungsauftrag für seine Partei sieht.

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1: Um 3 Uhr mit Ronald Lessig. Die AfD hat die Landtagswahl in Sachsen-Anhalt laut der jüngsten Hochrechnung von Infratest DIMAP deutlich gewonnen, aber keine absolute Mehrheit erreicht. Die vom Landesverfassungsschutz als gesichert rechtsextremistisch eingestufte Partei kommt demnach auf 44% der Stimmen. Aus der Nachrichtenredaktion Gisela Former.
2: Damit hätte die AfD ihr Ergebnis mehr als verdoppelt verglichen mit der Wahl von vor 5 Jahren. Die CDU von Ministerpräsident Schulze stürzt dagegen ab auf etwas mehr als 17%. Etwa halb so viel im Vergleich zur letzten Wahl. Linke, SPD und Grüne kommen laut Hochrechnung auf jeweils rund 9%. Für das BSW könnte es mit rund 5% knapp reichen. Nicht mehr im Landtag wäre danach die FDP mit gut 2%. Die Regierungsbildung dürfte damit kompliziert werden. Bislang regierte in Sachsen-Anhalt eine Koalition aus CDU, SPD und FDP.
1: Was Politikerinnen und Politiker auf Bundesebene über die Wahlergebnisse sagen, fasst Uwe Berndt aus Berlin zusammen.
3: SPD-Generalsekretär Klüssendorf sieht auch in der Politik der Bundesregierung einen Grund für das Wahlergebnis in Sachsen-Anhalt. Die Zahlen seien ein Signal für Berlin. Viele Menschen seien unzufrieden mit dem Reformkurs. Kanzleramtsministerin Nina Wagen spricht von einer Zäsur für die CDU. Es sei ein sehr schwieriges Ergebnis für ihre Partei. Sie erklärte es damit, dass die angestoßenen Reformen der Bundesregierung erst noch ihre Wirkung entfalten müssten. BSW-Chefin Amira Mohamed Ali sagte, dass sich ihre Partei für einen überparteilichen Ministerpräsidenten einsetzen wolle, wenn sie in den Landtag einzieht. Sie werbe für einen dritten Weg mit wechselnden Mehrheiten unter Einbindung des gesamten Landtags.
1: Der wegen versuchter Sabotage auf das deutsche Stromnetz gesuchte Mann aus Nordrhein-Westfalen ist weiter auf der Flucht. Ein Großeinsatz der Polizei im Hambacher Forst bei Kerpen ist erfolglos geblieben. Es seien keine Hinweise gefunden worden, hieß es. Die generelle Fahndung nach dem Verdächtigen gehe aber weiter. Der 48-Jährige hatte Bekennerschreiben verschickt. In seiner Wohnung hatten die Ermittler Sprengstoff entdeckt. In der Fußball-Bundesliga hat Augsburg die Tabellenführung übernommen. Das Team von Trainer Manuel Baum gewann bei Eintracht Frankfurt mit 4:1. Schlusslicht ist der Hamburger SV, der mit 0:5 gegen Mainz verlor. Das waren die Nachrichten. Das Wetter in Deutschland. In der Nordhälfte wechselnd bewölkt, vereinzelt Schauer, im Südosten locker oder gering bewölkt, 16 bis 7 Grad. Am Tage ein Wechsel aus Sonne und Wolken, gebietsweise stark bewölkt, vereinzelt Schauer, 21 bis 33 Grad. Am Dienstag in der Nordwesthälfte Regen, in der Südosthälfte sonnig, 19 bis 31 Grad und am Mittwoch im Südosten Regen, nur zur Nordsee hin Schauer bis 22 Grad. 3:03 Uhr.
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4: Die A8 Karlsruhe Richtung Stuttgart ist zwischen Pforzheim Süd und Heimsheim wegen Fahrbahnerneuerung bis 5 Uhr gesperrt. Die Umleitung führt über die U9. Die A43 Wuppertal-Recklinghausen ist zwischen Kreuz Bochum und Kreuz Recklinghausen wegen Brückenarbeiten bis 5 Uhr in beiden Richtungen gesperrt. Die A44 Kassel Richtung Dortmund ist zwischen Diemelstadt und Marsberg wegen Bauarbeiten bis 5 Uhr gesperrt. Die Umleitung führt über die U24. Die A46 Heinsberg Richtung Düsseldorf ist zwischen Grevenbruch und Kapellen wegen Bauarbeiten bis 5 Uhr gesperrt. Und die B10 Stuttgart-Bad Cannstatt-Ulm Richtung Stuttgart ist im Rosensteintunnel nach einem Unfall gesperrt. Das war's vom Verkehr. Ihnen eine gute Fahrt.
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4: Und die kommt wie immer vom Norddeutschen Rundfunk in Hamburg. Im Studio ist heute Detlef Karg mit aktuellen Informationen und Hintergründen. Im Vordergrund steht dabei natürlich die gestrige Landtagswahl in Sachsen-Anhalt. Die AfD verdoppelt, die CDU halbiert. Dabei war Kanzler Merz ja eigentlich angetreten, die AfD zu halbieren. Nun ist das Ergebnis für die beiden Parteien noch deutlicher ausgefallen, als es die Umfragen andeuteten. Noch mehr Gewinn für die AfD, noch mehr Verlust für die CDU. Jochen Müller über den Wahlabend in Magdeburg.
5: Wo immer Ulrich Siegmund in den Magdeburger Messehallen auftaucht, ist er von Warenpulks von Journalisten und Kamerateams umringt. Sicherheitsbeamte bahnen ihm den Weg von einem Fernsehauftritt zum nächsten. Zwar steht am Abend noch nicht fest, wie genau diese Wahl ausgehen wird, aber dass die AfD einen erdrutschartigen Sieg errungen hat, das ist unstrittig. Ulrich Siegmund.
6: Das ist das beste Wahlergebnis für eine Partei seit 1990 in Sachsen-Anhalt. Und demzufolge ist es ein klarer Regierungsauftrag für die AfD. Die Menschen möchten endlich den politischen Wandel und sie möchten ihn mit uns.
5: Auch Ministerpräsident Sven Schulze von der CDU ist unentwegt von Kamerateams und Journalistenscharen umringt. Auch er wird von Sicherheitsbeamten durch die Messehallen geführt. Schulze wirkt mitgenommen.
7: Also wir haben als CDU heute ein Ergebnis bekommen, was uns sehr schmerzt, was auch eine Niederlage ist. Ja, das stimmt.
5: Immer wieder wird Ulrich Siegmund gefragt, ob er denn grundsätzlich bereit wäre, mit anderen Parteien zusammenzuarbeiten, wenn das Wahlergebnis dies erfordere. Seine Antwort:
6: Ich möchte als Demokrat selbstverständlich auch nach dieser Wahl im Sinne eines Regierungsauftrages die Hand ausstrecken, ob es denn andere Kräfte geben mag, Fraktionen oder Abgeordnete, die mit uns gemeinsam die grundsätzlichen Probleme in diesem Land lösen möchten. Vor allem das Thema der Migration. Die verrückte Energiepolitik, wir tanken immer noch 2,40 Euro im Sprit und vieles mehr. Das sind die Grundprobleme dieser Zeit, die müssen wir in den Griff bekommen.
5: Diese Wahl zeigt, durch Sachsen-Anhalt geht ein politischer Riss. Er wolle deshalb auch auf politische Gegner zugehen, sagt Siegmund.
6: Ich möchte auf diese Menschen natürlich, solange sie sich halbwegs benehmen und im Rahmen der freiheitlich-demokratischen Grundordnung unterwegs sind, natürlich auch das Gespräch suchen. Ich möchte ihre Perspektive hören und ich möchte aufzeigen, dass sehr, sehr viele von diesen Vorhaltungen einfach unbegründet sind. Ich möchte die Leute mitnehmen. Ich möchte ein Ministerpräsident für alle Rechtschaffenden in Sachsen-Anhalter sein.
5: Unterdessen versucht Sven Schulze, die Fassung zu wahren. Kurz nach der Prognose gibt es die ersten Rücktrittsforderungen. Die CDU-Abgeordnete Eva Feusner sagt, Schulze müsse sein Amt als Parteichef niederlegen. Ähnliche Töne kommen aus der Jungen Union. Sven Schulze:
7: Für uns gilt es jetzt ganz klar auch erstmal unser Ergebnis auszuwerten. Ich finde, in jeglicher Hinsicht jetzt über irgendwelche Optionen zu reden, ist es völlig der falsche Zeitpunkt, weil die Wählerinnen und Wähler uns ja auch ein Ergebnis mitgegeben haben, mit dem wir auch erstmal umgehen müssen.
5: Wie es nach der Wahl in Sachsen-Anhalt weitergeht, bleibt vorerst offen. Mit diesem Thema müssen sich die Parteigremien ab Montagvormittag beschäftigen.
4: Aus Magdeburg war das Jochen Müller. Diese Landtagswahl könnte Folgen für die Bundesregierung haben. Wie werden sich die beiden Koalitionspartner nun verhalten? Die SPD konnte ihr Ergebnis zumindest halten. Anders etwa als bei den Landtagswahlen im Frühjahr im Südwesten Deutschlands. Nun kam die CDU unter die Räder. Beide Parteien sind also unter Druck, vor allem deren Spitzen. Und zwei Wahlen stehen ja noch aus, in Berlin und Mecklenburg-Vorpommern. In zwei Wochen. Wie das Ergebnis im politischen Berlin aufgenommen wurde, das fasst Frank Eichmann aus dem Hauptstadtstudio zusammen.
8: Das Wort historisch fiel häufiger am Wahlabend. Beinahe hätte es für die AfD sogar zur absoluten Mehrheit gereicht, was für Spitzenkandidat Ulrich Siegmund weit über den Landtag in Magdeburg hinausgeht.
9: Es geht nicht nur um Sachsen-Anhalt. Es ist ein Zeichen für ganz Deutschland, weil wir endlich zu uns selbst gefunden haben, zu Deutschland gefunden haben.
8: Die AfD kann ihr Ergebnis im Vergleich zur letzten Landtagswahl verdoppeln. Die CDU dagegen verliert etwa die Hälfte der Stimmen. Ministerpräsident Sven Schulze betreibt am Wahlabend Schadensbegrenzung.
7: Weil ich heute hier schon gehört habe, es wäre jetzt ein schwarzer Tag für Sachsen-Anhalt. Das ist Demokratie. Und die Menschen haben hier abgestimmt, eine sehr, sehr hohe Wahlbeteiligung, so wie wir sie noch nie gesehen haben. Und wir werden jetzt auch als CDU mit diesem Wahlergebnis umgehen.
8: Ebenfalls historisch die knapp 9% für die Grünen. Besser waren sie noch nie in Sachsen-Anhalt. Parteichefin Franziska Brandner blickt dennoch kritisch Richtung Berlin, denn mehrheitlich sah die Wählerschaft in Sachsen-Anhalt sich in einer Denkzettelwahl gegen die Bundesregierung. Brandner fordert:
10: Endlich gescheiter und besser ins Handeln zu kommen, eine positive Vision nach vorne gemeinsam aufzustellen, dass wir sagen, das Land kann so viel, wir können dahin kommen, wir können besser werden. Und dafür brauchen wir eben auch eine handwerklich funktionierende Regierung.
8: Union und SPD im Bund vor höchst umstrittenen Reformen, etwa bei Pflege und Rente. SPD-Generalsekretär Tim Klüssendorf freut sich also am Abend über den dritten Platz in Sachsen-Anhalt mit über 9% der Stimmen, merkt dann aber selbstkritisch an:
11: Wenn wir wollen, dass wir Akzeptanz dafür bekommen, dann geht es nur mit den Menschen und nicht gegen sie. Und deswegen ist es ganz wichtig, dass wir eben klug analysieren, welche Botschaften senden wir eigentlich aus? Haben wir eigentlich wirklich ein Versprechen gemacht davon, dass die Veränderungen, die wir jetzt machen, am Ende wirklich zu einer besseren Zukunft führen?
8: In Sachsen-Anhalt heißt die offene Frage jetzt: Wie lässt sich eine Regierung bilden? Die AfD will das trotz fehlender absoluter Mehrheit versuchen, sagt am Abend Co-Parteichef Tino Chrupalla. Dafür braucht es einen Partner. Für die CDU wäre ein Zusammengehen mit der AfD keine Option, stellt Generalsekretärin Franziska Hoppermann nochmal klar.
12: Die AfD ist eine rechtsextreme Partei. Sie will raus aus dem Euro. Sie arbeitet mit Russland eng zusammen. Sie will ein völlig anderes Gesellschaftsmodell. Wir werden mit denen nicht zusammenarbeiten.
8: Und auch mit der Linken nicht. Auch hier gilt für die CDU ein Unvereinbarkeitsbeschluss. Die Linke kam auf knapp 9% und nun fragt sich, wie soll eine Mehrheit für einen Ministerpräsidenten zustande kommen? Alle müssten die CDU unterstützen, SPD, Grüne, Linke und das ebenfalls knapp eingezogene BSW. Oder unterstützt die Wagenknecht-Partei doch die AfD? Parteichefin Amira Mohamed Ali.
13: Wir haben vor der Wahl gesagt, dass wir weder Herrn Siegmund noch Herrn Schulz zum Ministerpräsidenten wählen werden. Wir werben für einen dritten Weg, nämlich die Möglichkeit, mit einem überparteilichen Ministerpräsidenten mit wechselnden Mehrheiten unter Einbindung des gesamten Landtags zu regieren.
8: Auch das wäre historisch. In Magdeburg und Berlin nach der Landtagswahl also jede Menge Klärungsbedarf.
4: Frank Eichmann informierte. Die AfD hat also die Landtagswahl in Sachsen-Anhalt gewonnen. Und gerade hat der Wahlausschuss mitgeteilt, dass es 43,8% der Stimmen sind. Das reicht nicht zum Regieren. Und dazu nun der Kommentar von Gabor Hallas.
14: Dass die Wahl so ausgehen wird, war abzusehen seit Monaten. Und jetzt sitzen wir, aber vor allem die Politik, ratlos vor einem Ergebnis, das doch zu erwarten war und auf das sich niemand so richtig vorbereitet hat. Da ist der Wahlsieger AfD. Die Partei hat den Auftrag, eine Regierung zu bilden, so ist das in einer Demokratie üblich. Sie müsste also mit den anderen reden, sie einladen, Kompromisse ausloten. Der Spitzenkandidat hat das aber vor der Wahl mehr oder weniger ausgeschlossen und jetzt kündigt Ulrich Siegmund an, er wolle die Hand ausstrecken, aber lässt schon durchblicken, dass er nicht wirklich gewillt ist, Kompromisse zu schließen. Das Wahlergebnis war abzusehen, die anderen Parteien haben aber die Augen verschlossen mit der Strategie, es wird schon wieder einmal gut gehen, das ist aber zu wenig. Die Union zum Beispiel wusste doch, dass es wahrscheinlich keine Mehrheit gegen die AfD ohne die Linken gibt. Aber sie mogelt sich um klare Aussagen in Sachsen-Anhalt herum, während sie in Thüringen und Sachsen längst mit der Linken kooperiert. Was auch nicht mehr überrascht, sehr viele Sachsen-Anhalter haben eine Partei gewählt, deren Landesverband als gesichert rechtsextrem eingestuft ist. Im Umfeld des Spitzenkandidaten sind Leute, die bei der HDJ waren. Das ist eine Jugendorganisation, die verboten wurde, weil sie wesensverwandt mit dem Nationalsozialismus ist. Oder die Vetternwirtschaft. Da haben Parteifreunde, Familienmitglieder gegenseitig angestellt. Das alles stört die Wählerinnen und Wähler ganz offensichtlich nicht. Sie haben für einen Kandidaten gestimmt, der keine Antworten auf kritische Fragen gibt, außer ein Lächeln, das manchmal ins Auslachen kippt. Wer aber ein Land regieren will, muss auf andere zugehen, sich wirklich interessieren, auch für die, die eben nicht AfD gewählt haben, also die Mehrheit im Land. Menschen machen sich Sorgen oder sie haben Angst, weil sie aus Ländern kommen, die die AfD als kulturfremd bezeichnet, weil sie behinderte Kinder haben, die die AfD nicht mehr an gemeinsamen Schulen unterrichten will. Was aber genauso wenig geht, die Menschen ignorieren, die AfD gewählt haben. Sachsen-Anhalt hat nochmal gezeigt, Brandmauern scheitern an der Realität. Es wird nicht mehr gehen, ohne miteinander zu reden. Es wird nicht mehr gehen, der AfD demokratische Rechte zu verweigern, auch im Bundestag, wenn es um Vizepräsidenten oder Sitzungssäle geht. Das Land ist tief gespalten und auch in Berlin sehe ich Ratlosigkeit und Floskeln. Die Union sagt, sie erreiche Menschen nicht emotional. Die SPD spricht von einem stabilen Ergebnis. Man will wieder besser regieren, besser erklären. Was denken sich nur Wählerinnen und Wähler, wenn sie das hören? Vielleicht sollten wir alle im Land mehr Optimismus wagen, nicht alles schlechtreden. Die Wahlbeteiligung zum Beispiel war riesig. Es haben sich viele Menschen für Demokratie engagiert. Das Land steht also nicht am Abgrund. Das sollten wir uns von der AfD nicht einreden lassen.
4: Ein Kommentar war das von Gabor Hallas aus dem ARD-Hauptstadtstudio.
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4: Mit bestätigten 43,8% also fährt die AfD ein Rekordergebnis ein. Noch nie erreichte die Partei bei einer Landtagswahl mehr als 40%. Sie ist ja auch noch sehr jung. Auch bundesweit ist das mittlerweile die Ausnahme. Die letzten Parteien, die das schafften, etwa in den vergangenen 10 Jahren, die SPD im Saarland und die CDU in Schleswig-Holstein. Wie aber ist dieser Erfolg der ARD zu erklären? Dazu Oliver Christ mit der Analyse der Wahlforscher von Infratest DIMAP.
15: Die AfD ist einmal mehr Sammelstelle für politisches Misstrauen und Unzufriedenheit. Und die Enttäuschung über die Bundespolitik ist enorm. 9 von 10 sind weniger bis gar nicht zufrieden mit der Großen Koalition. Insbesondere der Bundeskanzler steht in der Kritik. Nur 9% sind mit seiner Arbeit zufrieden. Zweiter Hauptgrund, der AfD wird in Sachsen-Anhalt auch inhaltlich viel mehr zugetraut als noch bei der letzten Wahl. In fast allen Politikfeldern, etwa Wirtschaft, innere Sicherheit, aber auch etwa beim Einsatz für soziale Gerechtigkeit, liegt die AfD in den Kompetenzwerten vorn. Bei der Frage, wer die Probleme des Landes am ehesten lösen kann, hat die AfD die CDU klar vom Platz 1 verdrängt. Viele sagen, ich wähle diese Partei nicht aus Protest, sondern aus Überzeugung. Auch personell war die Partei gut aufgestellt. Bei der Frage, wie zufrieden sind sie mit der Arbeit des Kandidaten, lag Ulrich Siegmund in Umfragen auf einem Niveau mit Amtsinhaber Sven Schulze. Schaut man sich die Wählerwanderung an, profitiert die AfD vor allem von der sprunghaft angestiegenen Wahlbeteiligung. Rund 170.000 Menschen, die bei der letzten Wahl nicht gewählt haben, haben diesmal AfD gewählt. Besonders stark ist die AfD bei Männern zwischen 35 und 60. Bei Arbeitern liegt sie über 60%.
4: Oliver Christ hat die Analysen des Wahltags zusammengefasst. Ein so deutliches Wahlergebnis für die AfD, wir haben es eben gehört, das ist äußerst selten in der jüngeren Vergangenheit. Nun hat eine Partei gewonnen, die die anderen Parteien unbedingt verhindern wollen und das seit vielen Jahren. Aber das klappt nicht, wie man nun gesehen hat. Was nun in Sachen Regierungsbildung und wie wird sich die AfD verhalten, die ja die absolute Mehrheit dennoch verfehlt hat? Darüber hat mein Kollege Ingo Zamperoni in den ARD-Tagesthemen mit dem AfD-Co-Chef Tino Chrupalla gesprochen. Und es ging zunächst um die Frage, ob die AfD nun regieren wird.
16: Das ist ein ganz klarer Regierungsauftrag, den wir auch bekommen haben vom Wähler, mit einem sensationellen Ergebnis. Und von daher wird Herr Siegmund jetzt natürlich versuchen, Gespräche zu führen. Wir werden alle anderen Parteien zu Gesprächen einladen. Das gehört sich so, wenn man nach einer Wahl den Regierungsauftrag bekommen hat. Und dann werden wir sehen, wer sich zum Wohle Sachsen-Anhalts daran beteiligen möchte.
17: Aber all die anderen Parteien haben gesagt, sie werden keinen Ministerpräsidenten Siegmund wählen oder unterstützen. Nur das BSW, das würde sich eventuell enthalten in einem möglichen dritten Wahlgang. Ist das BSW dann also ein möglicher Partner für Sie?
16: Ja, dazu muss es ja erstmal die Gespräche geben. Ich kann jetzt vor einem Gespräch noch nicht das Ergebnis voraussagen. Also auch das wird die nächsten Tagen und Wochen wahrscheinlich passieren. Aber nochmal, ich lade auch die anderen Parteien ein. Ich meine, die CDU hat eine wirkliche Klatsche bekommen. Wir haben sie halbiert. Das, was eigentlich Friedrich Merz mit der AfD mal tun wollte. Und die CDU muss sich überlegen, ob sie diesen Weg weitergehen will oder ob sie endlich begriffen hat, was die ostdeutschen Wähler, vor allen Dingen, was die Wähler in Deutschland wollen, damit die Deindustrialisierung gestoppt wird, diese schlechte Migrationspolitik und damit es endlich wieder eine Friedenspolitik auch im Gegenüber über Russland gibt. Das waren alles wahlentscheidende Dinge. Die schlechte Politik von Friedrich Merz, die vor allen Dingen uneingelösten Wahlversprechen von Friedrich Merz. Das hat dazu geführt, dass auch Herr Schulz abgewählt wurde.
17: Aber wenn die AfD in Sachsen-Anhalt sagt, die Hand ist ausgestreckt zu den anderen Parteien, aber die wird nur ergriffen, wenn die anderen sich da auch bewegen und Herr Siegmund da keine Kompromisse machen möchte, macht er sich da nicht zu einfach? Ich meine, Demokratie ist doch immer ein Ringen um Kompromisse.
16: Da haben Sie absolut recht. Und nochmal, ich habe es ja gesagt, man kann auch nicht das Ergebnis eines Gesprächs vorwegnehmen. Also auch wir werden natürlich gesprächs- und vor allen Dingen auch kompromissbereit sein. Um welche Kompromisse? Das muss man sich dann natürlich im Einzelnen anschauen. Am Ende geht es noch darum, dass die Bürger endlich hier einen Politikwechsel wollen. Dass sie endlich wieder im Interesse Sachsen-Anhalts Politik gemacht haben wollen. Dass es Steuererleichterungen gibt, die wirklich beim Bürger ankommen. Damit man sich das Tanken auch wieder leisten kann. Damit der Druck auf Berlin ausgeübt wird. Damit endlich Friedrich Merz begreift, dass er nicht am Wohle des Volkes hier vorbei Politik machen kann. Die Brandmauer ist abgewählt worden. Er muss es endlich eingestehen.
17: Ja, Sie klingen ja recht euphorisch, als würde das was werden mit einem Ministerpräsidenten Siegmund. Und es geht ja um Sachsen-Anhalt hier und nicht um die Bundespolitik. Der klang etwas verhaltener. Also die Signale, die er aussendete, war, ich bewege mich nicht und die anderen müssen sich da schon irgendwie rüber bewegen. Und fast so, als wollte er gar nicht mitregieren.
16: Er wird als Ministerpräsident auch im Landtag als Kandidat antreten, das ist schon klar, weil es ein ganz klarer Wählerauftrag. Und diese Gespräche muss man ja erstmal führen, bevor man dann, wie gesagt, zu Ergebnissen kommt. Und vielleicht gibt es auch, ja, auch Abweichler derjenigen, die im dritten Wahlgang Ulrich Siegmund wählen werden oder wählen wollen. Die CDU wird und ist halbiert.

0: Wir haben es gesehen. Und deshalb braucht es endlich auch einen Neustart für Sachsen-Anhalt mit allen, das ist meine Einladung, die ich als Parteivorsitzender mache, mit allen Parteien und auch mit denjenigen Abgeordneten, die es gut mit Sachsen-Anhalt meinen. Sie müssen es am Ende auch ihren Wählern erklären, was sie wollen. Oder ob sie eine Blockade machen wollen, was man uns ja immer vorgeworfen hat. Da bin ich wirklich gespannt. Die nächsten Tage kann man sich beweisen, ob man wirklich für Deutschland, für Sachsen-Anhalt Politik machen will oder ob man weiter so machen will. Dann soll man das tun. Dann werden die nächsten Wahlergebnisse damit enden, dass eine 5 vorne steht.
1: Das heißt, Sie setzen in Sachsen-Anhalt aber jetzt erstmal darauf, dass der eine oder die andere Abgeordnete, etwa aus der CDU, dann überläuft zu Ihnen?
0: Es geht um die Wahl erstmal des Ministerpräsidenten und wir laden nochmal dazu alle ein. Und auch danach wird sich entscheiden, bei welchen Sachthemen die anderen Parteien mit zustimmen. Das haben wir im Übrigen in der Vergangenheit als Opposition im Bundestag, auch im Landtag immer wieder gemacht, egal von welcher Partei ein Antrag kommt, wenn er gut war. Im Interesse Sachsen-Anhalts oder Deutschlands haben wir diesem zugestimmt. Das ist für mich Demokratie und das haben wahrscheinlich die anderen Parteien alle verlernt. Und dazu lade ich Sie nochmal dazu ein. Es geht um die Sachthemen, um die Problemlösung in diesem Land, damit endlich Deutschland aus dieser Rezession, aus dieser Deindustrialisierung herauskommen, damit es wieder Energiepreise gibt, die erschwinglich sind, damit wir endlich wieder Deutschland in Europa nach vorn bringen.
1: Das heißt aber, dann würden Sie also auch eine Minderheitsregierung akzeptieren, denn da würde es ja nur um Sachthemen gehen.
0: Auch das sind Modelle, die wir uns die nächsten Tage anschauen, wo wir auch anschauen, wie viele Abgeordnete sind dann schlussendlich im Parlament, welche Sitzverteilung gibt es. Das sind alles Fragen, die wir beantworten werden. Dann werden wir auch genau uns anschauen, wer überhaupt gesprächsbereit ist. Das ist keine Frage, ganz klar. Aber nochmal, unsere Hand ist ausgestreckt und das bleibt sie auch.
1: 44% für die AfD heißt aber auch 56% nicht für Sie. Mit welcher Politik wollen Sie diese Wählerinnen und Wähler mitnehmen?
0: Ja, wissen Sie, das sind immer die Rechenbeispiele am Ende. Ich sag mal so, ich habe das vor 2 Jahren schon gesagt, wo ich davon gesprochen habe, vielleicht brauchen wir irgendwann keinen Koalitionspartner. Da wurde ich belächelt. Da wurde gesagt, ja, was ist das für ein großspuriges Gerede? Die Bürger haben es mittlerweile ganz klar entschieden. Die wollen den Wechsel, die wollen den Wandel. Und deshalb ist es ein ganz klarer Wählerauftrag. Und wir wollen natürlich auch die Gräben zuschütten, die es mittlerweile auch durch diesen Wahlkampf insgesamt gegeben hat. Wir wollen alle mitnehmen. Und Ulrich Siegmund wird ein Ministerpräsident für ganz Sachsen-Anhalt. Auch für diejenigen, die ihn nicht gewählt haben. Und er wird das beweisen. Und da bin ich ziemlich sicher, weil ich ihn kenne, weil er weiß, was die Bürger betrifft und was sie vor allen Dingen bewegt. Er wird eben nicht Politik an den Bürgern vorbeimachen. Und diesen Beweis wird er hier in Sachsen-Anhalt vollbringen. Und dann werden es andere Ministerpräsidenten in anderen ostdeutschen Bundesländern oder auch auf Bundesebene einen Bundeskanzler in Zukunft machen. Denn das ist erst der Anfang. Das ist die zweite Wende nach der Wiedervereinigung und nach der Wende von 1990. Das Land wird blau werden und darauf können sich die Wähler freuen. Und da haben wir natürlich auch viel Demut. Das sage ich ganz bewusst, denn die Arbeit beginnt mit dem heutigen Tag für uns in der Regierung.
2: Sagt AfD-Parteichef Tino Chrupalla im Gespräch mit dem Tagesthemenmoderator Ingo Zamperoni.
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2: Heute vor 30 Jahren wurde ein Mordanschlag auf den US-Rapper Tupac Shakur verübt. Erst im August dieses Jahres landete der Fall vor Gericht, 3 Jahrzehnte nach Tupacs Tod. Sophie Angavi blickt zurück.
4: 1996. Das Rap-Battle zwischen Ost- und Westküste brummt. Gerade erst hat Tupac seinen Diss-Track Hit 'Em Up rausgebracht, eine Kriegserklärung an die Ostküste. Da wird Tupac in Las Vegas angeschossen. Anders als das Attentat auf ihn 2 Jahre zuvor, wird er dieses nicht überleben. Who done it? Wer war's? Nach Tupacs Tod spekuliert die Presse, schlachtet die Hip-Hop-Rivalität East vs. West Coast medienstark aus. Doch eigentlich ist Tupac selbst ein Kind der Ostküste. 1971 in New York City geboren und in Baltimore aufgewachsen. Durch Glück gerät er an die Baltimore School for the Arts, wo er sich entwickeln, seine Kreativität ausleben kann. You know, Theater.
5: Diese Kunstschule war hauptsächlich für weiße Kinder und Reiche. Ich glaube, ich wäre eine ganz andere Person heute, hätte ich nicht all das kennengelernt.
4: Die Familie, kein Geld. Die Mutter ist Black Panther-Aktivistin, alleinerziehend und schwer suchtkrank. Als Tupac 17 Jahre alt ist, zieht er mit seiner Mutter an die Westküste. Die Schule bricht er ab. Stattdessen gerät er, so sagt er später selbst, auf die schiefe Bahn. Die Mutter wirft ihn raus, er lebt zeitweise auf der Straße. Sein soziales Umfeld in Kalifornien beschreibt er so.
5: Drogendealer, Zuhälter, Prostituierte. Das war's. Kriminelle.
4: Tupac steigt bei der Hip-Hop-Gruppe Digital Underground ein. Schnell folgen Filmrollen und Soloplatten. Der charismatische Tupac rappt poetisch, wortgewandt über Drogenmissbrauch, Rassismus, Polizeigewalt, Armut. Ein Held mit Strahlkraft, weit über die Rap-Szene hinaus. Als 1994 dann der Konflikt East vs. West Coast eskaliert, ist es für Tupac klar: Verrat. Schließlich wurde er an der Ostküste angeschossen und ausgeraubt.
5: Überleg mal, warum ich wütend bin auf halb New York, wenn die Hälfte der New Yorker Rapper oder ihre Manager da war, als ich angeschossen wurde.
4: Kaum zwei Jahre später in Las Vegas. Vier Schüsse treffen Tupac im Vorbeifahren. Er stirbt sechs Tage später im Krankenhaus. Erst am 1. September 2026 wird der frühere Ganganführer Dwayne Davis schuldig gesprochen. Er gilt als Drahtzieher des Mordes. Ihm droht nun eine lebenslange Haftstrafe. Die Schüsse trafen Tupac Amaru Shakur am 7. September 1996. Das war heute vor 30 Jahren.
2: Das war der Stichtag von Sophie Angaui.
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6: Mit Ina Kast und zwei heftigen Klatschen für Hamburg und Frankfurt in der Fußball-Bundesliga. Im ausverkauften Volksparkstadion hat der HSV am zweiten Spieltag überraschend hoch mit 0-5 gegen Mainz verloren, Moritz Kasserlet.
7: Was für eine Enttäuschung für einen Großteil der 57.000 Zuschauer im ausverkauften Volksparkstadion. Die Hamburger waren mit viel Euphorie und mit 6 Neuzugängen in der Startelf in ihr erstes Heimspiel gegangen und hatten nicht den Hauch einer Chance. Mainz war von Beginn an abgeklärt und zielstrebig und nutzte die vielen Hamburger Fehler. Trotzdem stand es zur Pause nur 0-2 durch Tore von Becker und Mwene. Nach dem Wechsel nahm Mainz den HSV dann auseinander. Tietz traf zweimal, Königsdörfer einmal und die Gäste feiern ihren ersten Saisonsieg. Der HSV ist mit 0 Punkten und 0 Toren Tabellenletzter.
6: Vom Tabellenende springen wir an die Tabellenspitze. Dort steht nach einem 4-1 Erfolg in Frankfurt nun der FC Augsburg. Und das ist eine Premiere. Das Team von Trainer Manuel Baum ist zum ersten Mal überhaupt Tabellenführer der Bundesliga.
8: Naja, ich habe einen Screenshot gerade gemacht von der Tabelle. Die werde ich zu Hause dann ausdrucken und werden wir es bestimmt ins Büro reinhängen. Weil ich denke schon, wenn man mal Geschichte schreiben darf, dann darf man sich auch mal ein oder zwei Tage drüber freuen.
6: Völlig neue Gefühle bei Manuel Baum. Augsburg also oben auf und Frankfurt mit nur einem Punkt aus zwei Spielen mit einem schwachen Saisonstart. Über eine perfekte Ausbeute von 4 Siegen aus 4 Spielen darf sich in der zweiten Liga der neue Spitzenreiter Hertha BSC freuen. Am vierten Spieltag gab es einen 2-1 Erfolg gegen Magdeburg. Hertha-Trainer Stefan Leitl ist nun nach anderthalb Jahren mit den Berlinern dort, wo er sein will.
9: Die Jungs wissen, was ich von ihnen erwarte, was ich von ihnen verlange. Und ich glaube, so ja, haben wir uns peu à peu als Mannschaft weiterentwickelt, mit einer Art und Weise Fußball zu spielen, die glaube ich, sehr attraktiv ist. Und momentan ist das der Lohn der Arbeit. Und ich bin sehr glücklich, dass sich die Jungs belohnen.
6: Alles Weitere zur zweiten Liga gibt's auf sportschau.de. In der Fußball-Bundesliga der Frauen bleibt der VfL Wolfsburg auf Platz 1. Das 3-2 gegen Werder Bremen war aber eine knappe Geschichte, Burkhard Tillner.
10: Mit viel Glück und zwei späten Treffern von Camilla Küver fuhr der VfL Wolfsburg drei nicht mehr für möglich gehaltene Punkte im Spiel gegen Werder Bremen ein. Nach dem Aus in der Champions-League-Qualifikation vier Tage zuvor benötigte der VfL lange Zeit, um in dieses Spiel zu finden. Bremen dominierte über die erste Stunde hinaus. Die Partie ging jeweils vor und nach der Pause in Führung, die erst Alba und dann Küver egalisieren konnten. Als dann alles auf ein Remis hindeutete, schlug Camilla Küver in der vierten Minute der Nachspielzeit noch einmal mit ihrem willensstark erzwungenen Siegtreffer zu, drehte die Partie zum 3-2 Endstand und sorgte im Anschluss für grenzenlosen Jubel im Stadion.
6: Die Wolfsburgerinnen haben damit alle drei bisherigen Bundesligaspiele gewonnen, genau wie Verfolger Bayern. In der Handball-Bundesliga der Männer gab es am dritten Spieltag knappe Auswärtssiege für die Füchse Berlin und den SC Magdeburg. Auch der Tabellenführer THW Kiel hat sich in Göppingen schwer getan, lag zwischenzeitlich mit 20-22 Toren zurück, hat dann aber eine Schwächephase des Gegners genutzt und am Ende mit einem Torunterschied gewonnen. Eine neue Qualität der Kieler, hofft Nationalspieler Henrik Pekeler.
11: Das gibt einem ja auch ein bisschen innere Ruhe, dass man weiß, man kann solche Rückstände immer wieder drehen. Natürlich sollten wir uns nicht nicht zu oft drauf verlassen, weil irgendwann erwischst du dann nicht mehr diesen Tag, wo du das drehen kannst. Aber ich glaube, hier in Göppingen ist es wahnsinnig schwer. Hier werden sich

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1: Um 3.30 Uhr mit Ronald Lessig. Die AfD hat die Landtagswahl in Sachsen-Anhalt wie erwartet deutlich gewonnen. Nach Angaben der Wahlleitung erreichte die Partei allerdings keine absolute Mehrheit. Laut dem vorläufigen amtlichen Endergebnis kommt die Partei auf 43,8% der Stimmen und kann ihr Ergebnis gegenüber der Wahl vor 5 Jahren verdoppeln. Die CDU von Ministerpräsident Schulze dagegen büßt mehr als die Hälfte der Stimmen ein und erreicht etwas mehr als 17%. Die SPD kommt auf 9,3%, die Grünen auf 8,9%. Die Linke erhielt 8,6% der Stimmen. Das BSW ist mit 5,3% im Landtag vertreten, die FDP mit 2,6% nicht mehr. Die Wahlbeteiligung war mit mehr als 77% historisch hoch. Warum die CDU so viele Wählerstimmen verloren hat, ordnet Uli Wittstock aus Magdeburg ein.
2: Friedrich Merz war ja zunächst die Hoffnung vieler Ostdeutscher und das nicht nur in der CDU. Doch inzwischen ist sein Ansehen drastisch gesunken, muss man sagen. Und die aktuellen Debatten um Rente, Pflege oder Sozialversicherung haben es für Sachsen-Anhalt CDU nicht leicht gemacht. Und die meisten Stimmen bekam die AfD von Menschen, die ihre finanzielle Lage als schlecht bezeichnen. Und davon gibt es in Sachsen-Anhalt leider eben auch sehr viele. Und ganz offenbar ist es den anderen Parteien nicht gelungen, auf die Sorgen der Menschen mit überzeugenden Antworten zu reagieren.
1: Nach ihren Unterredungen mit dem ukrainischen Präsidenten Selenskyj in Kiew sind die US-Gesandten Witkow und Kushner wieder abgereist. Wie es aus ukrainischen Kreisen hieß, hatten die beiden neue, effektivere Vorschläge für ein Kriegsende vorgelegt. Vor der Presse forderte Witkow Zugeständnisse von beiden Kriegsparteien. Sie müssten Meinungsverschiedenheiten abbauen und Kompromisse eingehen. Vorgestern hatten Witkow und Kushner ihre Pläne bereits Kreml-Chef Putin unterbreitet. Nach dem Hackerangriff auf das Berliner Landesnetz sind weitere Daten im Darknet aufgetaucht. Gestern meldete das Land Berlin eine weitere Veröffentlichung. Das neue Datenpaket soll laut der Mitteilung auch Zugangsdaten umfassen. Es könne aufgrund weiterer Maßnahmen bei der Senatsverwaltung für Stadtentwicklung, Bauen und Wohnen kurzfristig zu Einschränkungen für Mitarbeiter kommen. Am Freitag hatten mutmaßliche Hacker, die sich Zugang zum Berliner Landesnetz verschafft hatten, nach Ablauf eines Ultimatums Daten zum Download veröffentlicht. Das Wetter in Deutschland. In der Nordhälfte wechselnd bewölkt, vereinzelt Schauer, im Südosten locker oder gering bewölkt, 16 bis 7 Grad. Am Tage ein Wechsel aus Sonne und Wolken, gebietsweise stark bewölkt, nur vereinzelt Schauer, 21 bis 33 Grad. Am Dienstag im Nordwesten Regen, im Südosten sonnig, 19 bis 31 Grad. Das waren die Nachrichten.
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3: Mit nur einer Sperrung, die B10 Stuttgart-Bad Cannstatt ist im Rosensteintunnel nach einem Unfall weiterhin gesperrt. Soweit der Verkehr. Ihnen eine gute und sichere Fahrt.
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3: Im Studio ist Detlef Karg. Willkommen. China ist Deutschlands wichtigster Handelspartner und er gewinnt weiter an Stärke. Im vergangenen Jahr wurden Waren im Wert von 170 Milliarden Euro aus China importiert. Der Verkauf deutscher Waren nach China ging dagegen zurück um fast 10%. Die deutsche Wirtschaft gerät dadurch natürlich unter Druck. Aber China ist nicht nur eine Wirtschaftsmacht, das ist allen klar. Der politische Einfluss Pekings ist in den vergangenen Jahrzehnten in der Welt deutlich gewachsen. Wie ist die deutsche Politik derzeit darauf eingestellt? Das ist Thema jetzt im Podcast Welt macht China mit Joyce Lee.
4: Diesmal fangen wir mit der Folge nicht in China an, sondern in Berlin. Genauer gesagt im Hauptstadtstudio der ARD. Und da sitzt Ruth Kirchner. Hallo Ruth.
5: Hallo Joyce, danke für die Einladung.
4: Ja, schön, dass du wieder bei Welt macht China dabei bist. Du warst ja lange Redakteurin in unserem Podcast und außerdem hast du auch jahrelang in Beijing als Korrespondentin gearbeitet, bis du dann ins Hauptstadtstudio gewechselt bist.
5: Ja, genau. Und auch hier im Hauptstadtstudio lässt mich China nicht so ganz los. Irgendwie ist das immer noch so mein Thema.

0: Ich bin ja unter anderem hier auch im Ressort Außenpolitik und schaue daher auch auf die China-Politik der Bundesregierung. Also wie sich der Kanzler und eben die Ministerinnen und Minister so zu China verhalten.
1: Und du bist auch mit Politikern und Politikerinnen nach China gereist. Gibt es etwas, bei dem du denkst, das ist heute ganz anders als früher?
0: Ja, auf jeden Fall. Also ich sag mal so, vor 10, vor 20 Jahren, da sind deutsche Politikerinnen und Politiker dann doch mit sehr viel Selbstbewusstsein nach China gereist und da auch so aufgetreten. Also da kam dann nicht nur die damalige Kanzlerin Angela Merkel, sondern auch Minister. Die kamen oft mit großen Delegationen und in der großen Halle des Volkes wurden dann Verträge und Absichtserklärungen feierlich unterzeichnet. Das waren so festgelegte Rituale. Das war eigentlich immer so dasselbe. Und es ging eben darum, dass deutsche Unternehmen in China investieren wollten, Joint Ventures, also Gemeinschaftsunternehmen aufbauen. Deutschland war die wichtige Wirtschafts- und Technologiemacht, etwa im Maschinenbau. Und entsprechend sind eben auch die Politikerinnen und Politiker, aber eben auch Wirtschaftsvertreter aufgetreten. Sie wussten, China braucht das Know-how aus Deutschland. Und da hatte man manchmal so den Eindruck, also so ein wirkliches Verständnis für China gab es da nicht. Und da gab es dann auch so, einige sind dann da auch mit einer gewissen Arroganz und Überheblichkeit aufgetreten. Und heute ist das so ein bisschen anders. Also die Deutschen sind da etwas bescheidener, was China angeht. China ist ja mittlerweile selbst Technologiemacht und die deutschen Delegationen sind jetzt oft kleiner. Und es geht eben weniger darum, China etwas zu verkaufen, sondern mehr darum, China zur Zusammenarbeit zu bewegen. Denn da hat sich eben viel geändert. Deutschland braucht heute China mehr, als China Deutschland braucht.
1: Ja, das ist super spannend, weil du eben beide Seiten kennst und auch diesen Wandel über die Jahre beobachtet hast. Was meinst du, wie ist die aktuelle Bundespolitik heute im Umgang mit China aufgestellt?
0: Also ich habe schon den Eindruck, dass sich da in den vergangenen Jahren einiges verändert hat. Also sowohl was Wissen über China angeht, auch so der Blick auf China. Mein Eindruck ist auch, dass die ganze China-Diskussion da nochmal deutlich Fahrt aufgenommen hat. Der Blick auf China, ich würde sagen, ist deutlich kritischer, realistischer, nüchterner, vielleicht auch ehrlicher als noch vor einigen Jahren. Also politisch hatte man beispielsweise nach dem Angriff Russlands auf die Ukraine im Februar 2022 vielleicht noch gedacht, China könne als Vermittler auftreten. Das sieht heute, glaube ich, kaum noch jemand, weil man ja natürlich auch in Berlin gemerkt hat, dass China sehr eng mit Russland zusammengerückt ist in den letzten Jahren. Und da merkt man eben auch bei Hintergrundgesprächen mit Vertretern der Bundesregierung, also aus diesen Gesprächen darf man ja nicht zitieren, aber da merkt man schon, da gibt es viel Wissen über China, viel Analyse. Und man macht sich da auch relativ wenig Illusionen, was China und seinen politischen und wirtschaftspolitischen Kurs angeht.
1: In welche Richtung soll Chinas Kurs denn gehen?
0: Also ich glaube, in der Bundesregierung und auch auf europäischer Ebene, aber insbesondere in der Bundesregierung, hat man schon sehr klar die Erwartung und auch die Forderung an China, beispielsweise, dass in den Handelsbeziehungen, dass es da fairer zugehen muss. Und viel stärker als früher steht heute auch bei der Bundesregierung im Vordergrund, dass sich Deutschland und auch die Europäische Union wehren müssen. Das hört man mittlerweile auch sehr deutlich von Kanzler Friedrich Merz.
2: Wir stellen uns dem internationalen Wettbewerb, aber wir wehren uns auch gegen unfaire Handelspraktiken. Und das ist eine Aufgabe, die wir gemeinsam mit der Europäischen Union auch angehen.
0: Also das ist ein Ton und auch eine Kritik an China, die da mitschwingt, was man in der Vergangenheit beispielsweise vom Kanzler so nicht gehört hat. Also da geht es eben darum, dass die EU-Kommission derzeit neue Instrumente vorbereitet, die den Handel mit China gerechter machen sollen.
1: So, jetzt diese neue Einsicht, die in den letzten Jahren entstanden ist. Und in welchen Bereichen ist die Bundesregierung dann inzwischen besser aufgestellt als noch vor 10, 15 Jahren?
0: Also ich glaube, das sieht man am besten so in der Handelspolitik. Lange ging es ja eben darum, dass China vor allen Dingen als der große Markt für deutsche Produkte und Investitionen angesehen wurde. Da standen dann die deutschen Autobauer lange sehr im Fokus, die ja in China sehr viel investiert haben. Auch große Konzerne wie BASF und Siemens, auch die haben große Investitionen in China getätigt. Und auf deren Interesse wurde lange auch in Berlin sehr, sehr viel Rücksicht genommen. Und jetzt ist das so ein bisschen anders oder verschiebt sich so ein bisschen. Da geht es jetzt vielleicht etwas weniger um die Interessen der ganz, ganz Großen, sondern insgesamt mehr um den Schutz deutscher Interessen. Da rückt der deutsche Mittelstand stärker in den Vordergrund. Der Maschinenbau

0: etwa, der jetzt gegen die chinesische Billigkonkurrenz nicht mehr ankommt. Und das wird eben auch in der Politik sehr deutlich gesehen. Ich habe kürzlich mit dem CDU-Politiker Johannes Volkmann gesprochen, der das sehr, sehr deutlich gesagt hat.
1: Die Situation ist dramatisch. Deutschland verliert 10.000 Arbeitsplätze pro Monat und ein erheblicher Teil darauf ist aus unfairen Wettbewerb aus China zurückzuführen.
0: Also das ist ja schon sehr deutlich in der Aussage und auch in der Kritik und er wird dann eben noch etwas drastischer.
1: Und es kann nicht in unser nationalen Interesse sein, dass wir Stück für Stück unseren Mittelstand an chinesische Überkapazitäten verfüttern, in der Hoffnung, dass einige deutsche Großunternehmen als letztes gefressen werden.
0: Also das sind, finde ich, für einen CDU-Politiker schon ziemlich klare Worte und Volkmann trägt das auch so in seine Fraktion, also in die Unionsfraktion im Bundestag und wirbt dafür, schneller und deutlicher auf die Herausforderungen durch China zu reagieren. Er sagt mir auch, dass er viel mehr als früher eben auch gehört wird von seinen Kollegen im Bundestag, aber auch in der Bundesregierung selbst.
2: Das heißt, es gab eine Verschiebung. Es geht jetzt viel mehr als nur um die großen Konzerne. Aber wir brauchen ja natürlich auch Fachleute zu China, die beraten. Wir haben sie ja auch im Podcast hier regelmäßig da. Wie macht das denn die Bundesregierung? Also bei wem klopft sie an, wenn sie bestimmtes Wissen zu China braucht?
0: Also in der Bundesregierung, ich sag mal jetzt im Kanzleramt und im Auswärtigen Amt, die haben natürlich ihre eigenen Inhouse-Experten, was China angeht, und sie holen sich Expertise von außen. Also das sind Leute beispielsweise von Thinktanks und Forschungsinstituten. Das sieht man auch, also bei Konferenzen von Forschungsinstituten, da treffe ich zum Beispiel ab und zu den Leiter der Asienabteilung aus dem Auswärtigen Amt. Da kennt man sich und da ist man, glaube ich, in einem relativ engen Austausch. Und auch als Kanzler Merz im Februar zum ersten Mal als Kanzler in China war, da hat er sich vorher Experten ins Haus geholt. Da gab es eine Expertenrunde im Kanzleramt. Da waren Leute mit sehr, sehr viel China-Erfahrung dabei. Wissenschaftler, Leute mit Wirtschaftshintergrund und so weiter. Und dann sind da die Fraktionen im Bundestag. Und da sehe ich etwa bei der CDU, da gibt es mittlerweile ausgewiesene China-Fachleute. Nicht sehr viele, aber deutlich mehr als vor einigen Jahren. Johannes Volkmann, den wir ja eben schon gehört haben, der zum Beispiel spricht gut Chinesisch, hat in China studiert, kennt sich gut aus und arbeitet dann eben auch über Parteigrenzen hinweg mit anderen Bundestagsabgeordneten. Vor ein paar Wochen war ich bei einem Gespräch mit ihm und mit Anton Hofreiter von den Grünen zu China und genau zu dieser Frage der Überkapazitäten und den Bedrohungen, wie sie es nennen, für die Industriearbeitsplätze in Deutschland. Und Hofreiter und Volkmann, Grüne und CDU, die liegen in vielen Politikbereichen sehr, sehr weit auseinander. Aber in diesem Bereich arbeiten sie relativ eng zusammen.
2: Wo liegen da noch so die blinden Flecken, wenn es um China geht?
0: Da, wo es vielleicht noch so ein bisschen hakt und wo man nicht so richtig an einem Strang zieht, das ist vielleicht das Wirtschaftsministerium unter der Leitung von Katharina Reiche, wie AA und Kanzleramt eben auch in der Hand der CDU. Und bei ihr, das sagen auch eine ganze Reihe von Experten, ist immer so ein bisschen unklar, wo sie eigentlich hin will mit ihrer China-Politik. Sie scheint da dann eher die Bremserin zu sein, wenn es etwa um Maßnahmen gegen Handelsungerechtigkeiten geht. Da ist dann beispielsweise Kanzler Merz deutlich weiter oder macht zumindest nach außen hin den Eindruck. Und da vermisse ich beispielsweise aus dem Haus von Katharina Reiche und von ihr selbst eben, da vermisse ich noch so eine klare Strategie und Positionierung. Und jenseits von Handels- und Wirtschaftspolitik, da gibt es so ganze Politikbereiche im Umgang mit China, die ja vielleicht so ein bisschen blinde Flecken mittlerweile sind. Also ich sag mal Menschenrechte, Tibet, die Uiguren, da ist ganz schön viel so in den letzten Monaten und Jahren aus dem Blickfeld geraten, was sicherlich auch daran liegt, dass die großen Krisen der Welt, Ukraine, Nahost, Iran, die dominieren natürlich und eben auch die vielen innenpolitischen Herausforderungen für die Bundesregierung.
2: Ja, jetzt hast du so einige der kritischen Gebiete oder Bereiche genannt. Wie sieht es denn aus mit Taiwan?
0: Ja, Taiwan, also ist vielleicht auch so ein bisschen ein blinder Fleck, was die Bundesregierung angeht. Da gibt es zumindest im Bundestag einige Abgeordnete, die sich da interessieren und auch für Taiwan immer wieder stark machen. Aber bislang ist kein Minister, kein einziger Minister oder Ministerin aus der Merz-Regierung nach Taiwan gereist. Das liegt nicht an mangelndem Wissen über China oder Taiwan, sondern

0: hat sicherlich mehr damit zu tun, dass die Bundesregierung China nicht verärgern will. Denn nur zur Erinnerung, China betrachtet Taiwan ja als Teil seines Staatsgebiets und will verhindern, dass Regierungen eigene Kontakte zu der demokratisch regierten Insel pflegen und ausbauen. Also was das Wissen über China angeht, da hat die Bundesregierung kein Erkenntnisproblem. Also das Wissen, die Kompetenz, die Analysen, das liegt alles vor und ist deutlich klarer und detaillierter als in der Vergangenheit. Aber die zentrale Frage bleibt eben immer, welche Politik sich daraus ableitet. Und da versucht die Regierung eben einen Balanceakt zwischen eben einerseits guten Beziehungen zum wichtigsten Handelspartner und andererseits deutlich mehr harte Kante zeigen, etwa gegen unfaire Handelspraktiken.
1: Vielen Dank an dich, Ruth Kirchner aus dem Hauptstadtstudio in Berlin, für die Einblicke. Also der Umgang mit China hat sich in der Bundespolitik verändert. Es wird aber auch noch viel balanciert. Deine Erfahrungen als Corrie in Beijing und deine Beobachtungen aus Berlin haben gezeigt, dass für Deutschland China heute ein anderes Gegenüber ist. Das führt uns zur nächsten Frage. Wie gut verstehen wir als Bürger und Bürgerinnen China? Darüber spreche ich jetzt mit Stefan Messingschlager, Historiker und Politikwissenschaftler von der Helmut-Schmidt-Uni in Hamburg. Sie beschäftigen sich mit der Geschichte der deutsch-chinesischen Beziehungen, forschen besonders zur Frage, wie sich China-Wissen und Expertise in Deutschland entwickelt haben. Und sie haben immer im Blick, was wir zu China wissen und auch wer dieses Wissen eigentlich produziert, vermittelt und dann auch eben beratend in die Wirtschaft und die Politik bringt. Nur kurz, damit wir diese Begriffe nicht vermischen. Wann können wir von China wissen und wann können wir von China-Expertise sprechen? Differenzieren Sie da?
2: Ich würde tatsächlich sogar noch einen Begriff dazu nehmen, also den Begriff der China-Kompetenz. Diese drei Begriffe sind tatsächlich sehr wichtig. Also Kompetenz ist so das, was wir auch im öffentlichen Diskurs immer wieder als Schlagwort hören. Das ist jetzt erstmal sind sozusagen Fähigkeiten, Sammelbegriff für unterschiedlichste Fähigkeiten. Das sind Sprachkompetenzen, interkulturelle Kompetenzen. Das ist der persönliche Kontakt vor Ort, also Erfahrungen, die man in China macht, im Austausch mit Chinesen macht. Also das ist sozusagen der Begriff der China-Kompetenz. Der zweite Begriff, das sozusagen des China-Wissens, ist davon zu differenzieren. Das würde ich sagen, ist erstmal nur das, was wir als relativ zuverlässiges Wissen, Kenntnisse von China als Staat, als politisches System, in seiner Geschichte, in seiner Kultur und so weiter haben. Und Expertise ist dann sozusagen im dritten Schritt das, was wir am Ende als konkrete Praxis haben, also da, wo China-Kompetenz im besten Falle auch praktisch relevant wird. Das kann sein in Unternehmen, wenn wir da sozusagen China-Referenten haben, die zum Beispiel beim Markteintritt von Unternehmen beraten oder im Bereich der Politikberatung. Da würde ich von China-Expertise sprechen.
1: Mit Ruth Kirchner aus dem Hauptstadtstudio in Berlin haben wir dann über die China-Expertise gesprochen, also wie viel Expertise die Politik dann auch hat, wenn es um China geht. Aber wie sieht es denn gesamtgesellschaftlich aus? Und jetzt müssen wir wieder über China-Wissen sprechen. Also wissen wir eigentlich genug über China in Deutschland?
2: Ich würde sagen, ja. Das heißt, wir haben sozusagen zumindest in den Universitäten, in Stiftungen, in der Politik, ein sehr, sehr gutes, sehr solides Wissen über China. Wenn wir uns jetzt angucken, wie sieht es aus in der Zivilgesellschaft, Medien und so weiter, sieht es vielleicht jetzt nicht ganz so aus, aber trotzdem haben wir eben eine ganze Reihe von Infrastrukturen aufgebaut, die genau diese China-Kompetenz fördern von Anfang an. Wir haben das Bildungsnetzwerk China, wir haben die China-Schulakademie, wir haben Stipendienprogramme, zum Beispiel der Studienstiftung des Deutschen Volkes, die genau Studierende, Schüler, Schülerinnen sozusagen ausbilden im Umgang mit China. Dazu gehören dann Sprachkurse, weitere Kompetenzprofile, aber auch Besuche in China selbst. Das heißt also, da wird auch in der Zivilgesellschaft relativ viel aufgebaut, aber da gibt es ganz sicherlich noch Potenzial, vor allem auch, wenn wir uns angucken, wie das in Staaten wie Schweden, Niederlande und so weiter passiert.
1: Mhm. Auf das Letztere würde ich nochmal später gern zurückkommen. Lassen Sie uns gerne nochmal einen Schritt zurücktreten und auf die Infrastrukturen in Deutschland sprechen. Also ich erinnere mich zum Beispiel daran, dass ich in der Schule, in der 7. oder 8. Klasse, gab es eine China-AG in unserer Stufe. Sollten wir schon so früh anfangen mit China-Wissen? Was meinst du?
2: Ja, würde ich schon auch sagen. Da war wahrscheinlich auch Ihre Schule sozusagen ein Leuchtturmprojekt. Mhm. Heutzutage ist es so, dass wir eigentlich in ganz Deutschland, zumindest in einigen Bundesländern, auch verstärkt Unterricht zu chinesischer Geschichte haben. Und gleichwohl muss man ganz deutlich sagen, es ist natürlich auch wenig Zeit dafür. Also da reden wir wirklich von 2-3 Unterrichtseinheiten maximal. Da geht es vielleicht um den Zweiten Weltkrieg in Asien. Da geht es vielleicht zumal um die Gründung der Volksrepublik China, Blick auf China heute, Autoritarismus und so weiter. Also das sind dann meistens sehr, sehr wenige so schlaglichtartige Blicke auf China, die natürlich aber trotzdem extrem wichtig sind.
1: Also ich habe ja auch Asienwissenschaften studiert mit dem Schwerpunkt China. Und ich erinnere mich, dass wir an der Uni auch so Studiengänge hatten, wo eben Politikwissenschaften oder auch Jura, BWL, VWL dann mit den China-Wissenschaften verbunden sind. Und das ist, wenn ich nach Ihrer Erklärung gehe, dann würde es ja auch Sinn machen, dass wir das eben weiterhin fördern, oder?
2: Das ist genau diese Kombination aus einer Regionalwissenschaft, sei es irgendwie Sinologie oder China-Studien und anderen Fächern wie eben Jura, BWL, VWL zum Beispiel oder auch Geschichte, die dazu führen, dass man eben auch tatsächlich für den Arbeitsmarkt ganz gut aufgestellt ist. Und das hat letztendlich dazu geführt, dass wir seit den 2000er Jahren, vor allem seit den 2010er Jahren, eben so unglaublich viele gute Leute auch in den Ministerien, in der Politik, in der Wirtschaft haben, die eben mit so einer breiten Kompetenz auch sozusagen unterstützen können.
1: Und jetzt gerade gibt es also genug von diesen Fachleuten, aber ich habe so ein bisschen den Anschein, dass es zurückgehen könnte, weil als ich damals das Studium angefangen habe, waren wir so 60 bis 80 Leute im Studiengang und dann die Jahrgänge nach mir, da waren es aber nur so 20, 30 Leute. Ist das alarmierend? Also geht der Nachwuchs an Fachleuten zu China vielleicht nicht doch irgendwo zurück?
2: Ich glaube, Ihr Eindruck, der stimmt tatsächlich. Wir haben diese Konjunkturen schon immer gehabt. Und die Konjunkturen, auch in den Studierendenzahlen, waren immer davon abhängig, welches China-Bild sozusagen gerade dominant ist, wie positiv, wie negativ das ist, um das mal ganz plakativ auch zu formulieren. Man sollte sich da durchaus Gedanken machen, wie man da auch junge Studierende wieder stärker auch für China interessieren kann, vielleicht auch sozusagen mit einer anderen Stoßrichtung, dass man früher auch einen sehr stark politisch-historischen Blick auch fördert, vielleicht auch schon in der Oberstufe fördert, sodass das Interesse an China auch da bleibt, auch wenn China gerade eben sozusagen eine Entwicklung durchmacht, die natürlich besorgniserregend ist, was jetzt die Entwicklung unter Xi Jinping seit 2012, 2013 betrifft. Und gleichzeitig ist es letztendlich eine Konjunktur und ich glaube auch, dass es wieder besser werden wird.
1: Und es gibt ja auch China-Kompetenzzentren in verschiedenen deutschen Städten. Also es gibt ein China-Kompetenzzentrum in Düsseldorf zum Beispiel, in Clausthal, an der Universität Würzburg. Und dann wird es ja bald auch ein bundesweites Projekt geben.
2: Genau. Das also diese Kompetenzzentren, die wir hatten in den letzten 3-4 Jahren, die hatten regionale Schwerpunkte und konnten da auch sehr autonom ihr eigenes Programm entwickeln und haben da eben entsprechende Schwerpunkte gesetzt. Das Programm ist dieses Jahr leider ausgelaufen und gleichzeitig hat das Bundesministerium für Forschung, Technologie und Raumfahrt jetzt im August bekannt gegeben, dass man sich als sozusagen regionales Förderprojekt auch auf neue Förderlinien bewerben kann. Das heißt, es wird die Möglichkeit geben, dass es zumindest vereinzelt eine Verstetigung dieser Regioförderung geben wird. Dann wahrscheinlich im Rahmen dieses neu zu schaffenden Kompetenznetzwerks China Wissen soll das ja heißen, was am Ende so eine Art bundesweites Netzwerk, Infrastruktur sein wird und wo wir natürlich irgendwie alle hoffen, dass das viel an Vernetzung, Koordination auffangen kann und was eben sozusagen jetzt vielleicht droht, verloren zu gehen.
1: Also Ihre These ist, wir in Deutschland sind gut aufgestellt, wenn es um China-Wissen geht, um China-Kompetenz und auch Expertise. Das ergänzt sich ja auch alles und hängt miteinander zusammen. Aber wie viel investiert Deutschland denn eigentlich im internationalen Vergleich in China-Kompetenz?
2: Aktuell ist es so, wir haben eine Förderlinie, die jetzt dieses Jahr ausgelaufen ist, die Regio-China-Linie, aber auch sozusagen weitere kleinere Linien des Bundesministeriums, ungefähr zwischen 4 und 5,5 Millionen.

0: Euro, die pro Jahr investiert werden. Das ist, wenn wir uns das jetzt mal angucken, im Vergleich zu anderen Staaten wie zum Beispiel Schweden oder Niederlande, vergleichsweise wenig. Also ich habe das mir angeguckt, in Relation zum Bruttoinlandsprodukt ist das im Vergleich zu Niederlande tatsächlich die Hälfte. Also die Hälfte dessen, was die Niederlande investiert. Das Grundproblem ist aber tatsächlich gar nicht so sehr die absolute Summe, sondern das Grundproblem ist in Deutschland eher die Projektförmigkeit. Also wir haben immer wieder Förderlinien, die etabliert wurden. Wir haben seit ungefähr 2015 verschiedene Fördermaßnahmen der Bundesregierung zur Stärkung der China-Kompetenz in Deutschland. Das war auch unglaublich wichtig. Das hat unglaublich viel auch sozusagen die Etablierung entsprechender Strukturen bereichert, begünstigt. Und gleichzeitig war es immer wieder so, dass dann nach 3-4 Jahren auch eine Linie eben auch ausläuft. Und wenn diese Projektlinien auslaufen, dann verschwindet natürlich diese Infrastruktur. Man kann natürlich nicht erwarten, dass Universitäten das irgendwie noch notdürftig am Laufen halten. Und deswegen ist eigentlich die Grundherausforderung die Verstetigung. Also wir müssen an diesen Punkt kommen, dass wir wegkommen von diesen 3-4 Jahreszyklen hin zu einer mittelfristigen Förderung von China-Kompetenz in Deutschland. Und da hoffe ich natürlich, dass dieses neue Kompetenznetzwerk China Wissen, wie es ja heißen soll, da vielleicht tatsächlich etwas mehr bewirken kann, dass wir wegkommen von der Projektförmigkeit hin zu einer Verstetigung der Förderung.
1: Das war der Politikwissenschaftler Stefan Messingschlager im Gespräch mit Joyce Lee, und andere Folgen des Podcasts Welt macht China finden Sie in der ARD Sounds App.
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1: Die AfD hat die Landtagswahl in Sachsen-Anhalt mit deutlichem Vorsprung gewonnen. Dabei konnte sie dem Endergebnis zufolge ihr Ergebnis von 2021 mehr als verdoppeln. Die CDU ist dagegen abgestürzt und kommt auf nur die Hälfte ihres Ergebnisses. Unser heutiger Gastautor ist Felix Daxel vom Spiegel. Er findet, die mit mehr als 75% sehr hohe Wahlbeteiligung in Sachsen-Anhalt sei eine gute Nachricht, unabhängig vom Ergebnis.
3: Diese hohe Beteiligung spricht dafür, dass die repräsentative Demokratie funktioniert. Und dass es trotz allem Unmut und Protest in der Bevölkerung von Sachsen-Anhalt eine große Akzeptanz gibt für das demokratische Instrument der Wahlen. Widersinnig mag das klingen, wenn eine Partei sensationell die Wahl gewinnt, die als gesichert rechtsextrem gilt. Die Alternative für Deutschland. Eine Partei, die Menschen ausgrenzt, demokratische Institutionen diskreditiert und Moskau in Teilen näher zu stehen scheint als Berlin. Diese Einwände sind verständlich, nur liegt genau in dieser Ambivalenz die Herausforderung der Demokratie. Die Parteien der Mitte dürfen den AfD-Wählern nicht das Gefühl geben, sie hätten sich verwählt. Aus dem Rekordergebnis erwächst aber auch für die AfD eine Verantwortung. Die Partei kann sich nun nicht mehr als unterdrückter Underdog inszenieren. Die AfD muss beweisen, dass sie fähig ist, Mehrheiten zu bilden, zu verhandeln und Kompromisse zu schließen. Gut möglich, dass sie daran scheitert,
1: meint unser heutiger Gastautor Felix Daxel vom Spiegel. Neben dem historischen Erfolg der AfD lenkt die Volksstimme aus Magdeburg den Blick auf den Absturz der CDU, die seit 2002 in Sachsen-Anhalt an der Regierung ist.
4: Im Wahlkampf fehlten Kampfgeist, Biss und der unbedingte Siegeswille. Die Union war im Landtagswahlkampf kein Team. Es fehlte eine geschlossene Mannschaftsleistung. Dazu kam scharfer Gegenwind aus Berlin. Der unbeliebte Bundeskanzler wurde bei den wenigen Auftritten in Sachsen-Anhalt vor der Bevölkerung geradezu versteckt. Und kurz vor der Landtagswahl wurde dann auch noch der Richtungsstreit in der Union neu entfacht. Die Gretchenfrage dabei: Sollte sich eine CDU-geführte Minderheitsregierung von der Linken tolerieren lassen? In diesem Punkt ist die Landes-CDU gespalten. Die Regierungsbildung in Sachsen-Anhalt wird nun vor allem eines sehr kompliziert.
1: Und die Rheinzeitung aus Koblenz ist folgender Ansicht.
4: Ein blau-braunes Sachsen-Anhalt wäre übel, aber noch nicht der Einsturz Deutschlands. Will man einen weiteren Durchmarsch der AfD stoppen, braucht es nicht länger nur Durchhalteparolen. Eine Brandmauer, die die Menschen politisch überzeugt, kann nur aus in ihrem Alltag nachhaltig wirkenden Taten gebaut werden.
1: Das waren die Standpunkte. Zusammengestellt hat sie heute Volko Damm.

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1: Um 4 Uhr mit Ronald Lessig. Die AfD hat die Landtagswahl in Sachsen-Anhalt mit großem Vorsprung gewonnen, eine absolute Mehrheit hat sie aber verpasst. Die Wahlbeteiligung liegt demnach bei über 77%. Aus der Nachrichtenredaktion Michael Latz.
2: Wie die Landeswahlleitung mitteilte, landete die AfD mit 43,8% vor der regierenden CDU von Ministerpräsident Schulze, die lediglich auf 17,2% kam, ihr schlechtestes Ergebnis bei einer Landtagswahl in Sachsen-Anhalt. Nach dem vorläufigen Endergebnis erzielte die SPD 9,3%, vor den Grünen mit 8,9% und der Linken mit 8,6%. Auch das BSW zog mit 5,3% in den Magdeburger Landtag ein. Eine Regierungsbildung dürfte äußerst schwierig werden. Die Rolle des Zünglands an der Waage könnte dem BSW zufallen.
1: Nach der Wahlniederlage für die CDU in Sachsen-Anhalt will Ministerpräsident Schulze im Parteivorstand über Konsequenzen sprechen. Er fahre am Morgen nach Berlin zum Bundesvorstand. Am Abend wolle er dann dem Landesvorstand einen Vorschlag machen, sagte Schulze in Magdeburg. Sachsen-Anhalts Ministerpräsident hat das Direktmandat in seinem Wahlkreis verpasst. Es ging an die AfD. Der Nachwahlbefragung von Infratest DIMAP zufolge litt die CDU unter der negativen Bewertung der Bundesregierung. Demnach finden 84% der Befragten, die CDU habe vor der Bundestagswahl viel versprochen, aber wenig davon gehalten. Am internationalen Flughafen von Miami ist ein Amazon-Frachtflugzeug über die Landebahn hinausgeschossen, hat mehrere Fahrzeuge gerammt und ist in Brand geraten. Dabei sind nach Behördenangaben mindestens 5 Menschen ums Leben gekommen. Mehr als 60 Einsatzfahrzeuge der Feuerwehr waren vor Ort. Der Flughafen wurde nach dem Zwischenfall komplett gesperrt. In der Fußball-Bundesliga ist Augsburg nach 2 Spieltagen Tabellenführer. Die Mannschaft von Trainer Manuel Baum gewann mit 4:1 in Frankfurt. Aus der Sportredaktion Moritz Kühn.
3: Es war ein Spiel der unterschiedlichen Halbzeiten. In der ersten Hälfte führte Frankfurt nur mit 1:0, war klar besser. Nach dem Seitenwechsel die Augsburger wie ausgewechselt. Sie spielten sich in einen Rausch und gewannen am Ende durch die Tore von Ibrahimovic, Fellhauer, Claude Maurice und Rieder mit 4:1. Der FCA ist damit nach 2 Spieltagen Tabellenführer. Punkt- und torloses Schlusslicht ist der Hamburger SV, der zu Hause eine 0:5-Klatsche gegen Mainz kassierte.
1: Das waren die Nachrichten. Das Wetter in Deutschland. Am Tage ein Wechsel aus Sonne und Wolken, gebietsweise stark bewölkt und vereinzelt Schauer, 21 bis 33 Grad. Am Dienstag in der Nordwesthälfte Regen, in der Südosthälfte sonnig, 19 bis 31 Grad und am Mittwoch öfter Regen bis 22 Grad. 4:03 Uhr.
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4: Die A8 Karlsruhe Richtung Stuttgart ist zwischen Pforzheim Süd und Heimsheim wegen Fahrbahnerneuerung bis 5 Uhr gesperrt. Die Umleitung führt über die U9. Die A43 Wuppertal-Recklinghausen ist zwischen Kreuz Bochum und Kreuz Recklinghausen wegen Brückenarbeiten bis 5 Uhr in beiden Richtungen gesperrt. Die A44 Kassel Richtung Dortmund ist zwischen Diemelstadt und Marsberg wegen Bauarbeiten bis 5 Uhr gesperrt. Die Umleitung führt über die U24. Die A46 Heinsberg Richtung Düsseldorf ist zwischen Grevenbruch und Kapellen wegen Bauarbeiten noch bis 5 Uhr gesperrt. Soweit der Verkehr. Ihnen eine gute und freie Fahrt.
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4: Und die kommt wie immer vom Norddeutschen Rundfunk. Im Studio ist heute Nacht Detlef Karg mit aktuellen Informationen und Hintergründen. Und wir blicken natürlich in dieser Nacht vor allem auf die Landtagswahl in Sachsen-Anhalt. Da hat die AfD ihr Ergebnis auf 43,8% gesteigert. Die bislang in einer Koalition regierende CDU kam auf etwas über 17%. Aber es reicht nicht für die absolute Mehrheit bei der AfD. Das amtliche Endergebnis liegt bald vor, aber die Hochrechnungen sprechen eine klare Sprache. Die hat über den gestrigen Abend hinweg mein Kollege Oliver Christ verfolgt, mit dem ich über den Wahlausgang in der ARD-Infonacht gesprochen habe. Knapp 44% also für die AfD. Welche Erklärung haben die Meinungsforscher gestern für dieses Ergebnis gehabt?

0: Ja, die AfD ist, man könnte es so nennen, die zentrale Sammelstelle für politisches Misstrauen und Unzufriedenheit. Und diese Unzufriedenheit ist sehr, sehr groß in Sachsen-Anhalt mit Blick auf die Berliner Politik, aber auch mit der bisherigen Landespolitik. 9 von 10 Wählerinnen und Wähler sagen, sie sind weniger oder gar nicht zufrieden mit der Politik der Bundesregierung. Selbst 2 von 3 CDU-Anhänger äußern sich ablehnend. Bei den SPD-Anhängern sind es sogar noch etwas mehr. Das zahlt natürlich ein bei der AfD, weil auch die Arbeit der Landesregierung mehrheitlich schlecht beurteilt wird. Dieser Unmut aber ist es nicht allein. Der Partei wird auch inhaltlich immer mehr zugetraut. In fast allen Politikfeldern sehen viele Wählerinnen und Wähler die größte Kompetenz bei der AfD. Man kann sagen, viele wählen die AfD nicht mehr aus Protest, sondern auch aus innerer Überzeugung.
1: Blicken wir auf die Wählerwanderung. Von wem gewinnt die AfD am meisten? In welchen Bevölkerungsschichten ist sie besonders stark?
0: Ja, die AfD profitiert am meisten von der wirklich sprunghaft angestiegenen Wahlbeteiligung. Die lag 2021 bei gut 60%. Jetzt liegt man bei 78%. Und diese früheren Nichtwähler haben zum Großteil, genau sind es 170.000, AfD gewählt. Klar ist bei dem Wahlergebnis, dass die Partei in praktisch allen Wählerschichten enorm zulegen kann. Besonders stark ist sie bei Männern zwischen 35 und 60, wobei sie auch bei Frauen in diesem Alter auf fast 50% kommt. Bei Arbeitern erreicht die AfD über 60%.
1: Einen herben Absturz hat die CDU erlebt. Ist allein der Bundestrend daran schuld?
0: Ja, das ist ein Grund, ein wichtiger Grund. Die Arbeit der Bundesregierung wird extrem schlecht beurteilt. Hauptschuldiger aus Sicht der Wählerinnen und Wähler die CDU, insbesondere Friedrich Merz. Nur 9% sind mit seiner Arbeit zufrieden. Im Vergleich mit den anderen Vorsitzenden der Bundesparteien ist er da klar Schlusslicht, noch hinter Lars Klingbeil oder Bärbel Baas und mit deutlichem Abstand hinter Alice Weidel und Tino Chrupalla von der AfD, die die Rangliste da anführen. Über 80% sind der Meinung, die CDU unter Merz habe zu viel versprochen und zu wenig getan. Selbst die Mehrheit der CDU-Wähler ist dieser Ansicht und diesem schwachen Bundestrend konnte die Landes-CDU sich nicht entgegenstellen. Im Gegenteil, in allen Politikfeldern wird der Partei deutlich weniger Kompetenz zugeschrieben als noch bei der letzten Wahl. Hinzu kommt mit Sven Schulze ein Ministerpräsident und ja ein Spitzenkandidat, der an die Beliebtheitswerte seines Vorgängers Rainer Haseloff nicht herankommt, von Amtsbonus kaum eine Spur.
1: Im Landtag wird auch das BSW sitzen, das in Umfragen kontinuierlich unter 5% lag. Gibt es dafür eine Erklärung, warum es dennoch gereicht hat?
0: Ja, wir betonen ja immer wieder, Umfragen sind nur Momentaufnahmen, keine Ergebnisvorhersage. Und da gibt es eine Fehlermarge von rund 2%. Das BSW lag, wie ja eben erwähnt, bei 4%, jetzt bei knapp über 5%. Das ist also im Bereich der Fehlertoleranz. Ja gut, eine inhaltliche Antwort könnte man finden beim Blick auf die wahlentscheidenden Themen. Nach der Frage sozialer Sicherheit folgt nämlich schon das Thema Frieden in Europa. Wenn man jetzt noch sieht, dass 50% der Wählerinnen und Wähler in Sachsen-Anhalt Russland nicht als Bedrohung empfinden und sich den Kurs des BSW vor Augen hält, ja, dann könnte man hier die Antwort finden, warum es dann doch noch gereicht hat mit dem Sprung über die 5%.
1: Oliver Christ hat die Meinungsforschungsinstitute analysiert. Diese Landtagswahl, das wurde schon vorher prognostiziert, wird auch Auswirkungen auf die Bundesregierung haben. Diesmal trifft es die CDU, die in dem Bundesland nahezu halbiert wurde. Am Abend gab es dazu aus Berlin nur wenige Statements seitens der Partei. Mein Kollege Carsten Fick hat in der ARD-Infonacht darüber mit Anne-Kathrin Mellmann aus unserem Hauptstadtstudio darüber gesprochen, welche Botschaft dieses Wahlergebnis in Richtung Bundesregierung sendet.
2: Na, ändert euch, ändert möglicherweise auch euer Spitzenpersonal. Also die offensichtlich sehr große, extreme Unzufriedenheit mit der CDU ist deutlich geworden. Für die SPD lässt sich das nicht so sagen. Sie ist stabil, während die CDU halbiert wurde. Also es geht bei diesem Wählervotum vor allen Dingen um die Kanzlerpartei. Und Sven Schulze, der noch amtierende CDU-Ministerpräsident von Sachsen-Anhalt, der hatte ja eigentlich ganz gute Werte zur Zufriedenheit mit seiner Person. Und er hat heute Abend gesagt, als er dann gefragt wurde nach der Berliner Mitschuld, dass das Ergebnis ja mit Sicherheit über Sachsen-Anhalt hinaus strahlt. Ja, und wie, das wird sich dann noch zeigen.
3: Welche Reaktionen gibt es denn schon vom Führungspersonal, also gemeint sind CDU, SPD?
2: Gemeldet hat sich der Vizekanzler Lars Klingbeil von der SPD. Er findet, dieses Ergebnis ist Grund zum Nachdenken. Nachdenken über die Politik in Berlin. Und Generalsekretär Tim Klüssendorf von der SPD, der meinte erstmal, das Ergebnis zeigt, die SPD hat ihre Hausaufgaben gemacht, weil das Ergebnis ja doch ganz gut war. Aber später dann auch, dass man noch über einiges sprechen müsse, wie zum Beispiel Pflege und Rente, all diese Reformen, die jetzt anstehen. Und ich kann mir vorstellen, dass die abschlagsfreie Rente nach 45 Beitragsjahren da nochmal auf den Tisch kommt. Die soll ja abgeschafft werden. Und von CDU-Spitzen war zu hören, dass dieses Wahlergebnis eine Zäsur darstelle.
3: Bei einem solch starken Ergebnis für die AfD muss und wird da die Diskussion über die Brandmauer neu geführt, neu aufgenommen werden?
2: Ja, mit Sicherheit. Schon allein, weil die AfD nach Bekanntwerden dieses Wahlergebnisses ja gesagt hat, die Brandmauer, die ist damit offensichtlich abgewählt. Aber dann eben auch, weil Befragungen gezeigt haben, Befragungen der Wählerschaft von allen anderen Parteien, dass die Menschen die Brandmauer mehrheitlich kritisch sehen. Also das gilt insbesondere für Anhänger der CDU.
3: Soll ja eigentlich der Herbst der Reformen werden. Stichwort auch Abschaffung der Rente mit 63. Wird man auch da noch mal rangehen? Wird es da eventuell Änderungen noch geben?
2: Also ich finde das durchaus vorstellbar, zumal das ja auch ein größeres Wahlkampfthema war. Wichtig für Sven Schulze, der sich dem entgegengestellt hat als CDU-Politiker. Ja, und das geht ja dann auch in den nächsten Wochen noch um Mecklenburg-Vorpommern und Berlin. Also Zeichen setzen, dass da noch Bewegung drin ist, das ist jetzt durchaus denkbar.
3: Ihre Einschätzung vielleicht zum Abschluss. Was wird in Berlin, in der Bundesregierung die nächsten Tage passieren? Wie schnell wird es da klare Worte, klare Reaktionen geben auf diese Wahl?
2: Also Reaktionen wird es auf jeden Fall geben und mit Sicherheit auch schon am Montag vom Spitzenpersonal. Wie klar die dann aber sein werden, muss man sehen.
1: Anne-Kathrin Mellmann aus dem Hauptstadtstudio.
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1: Zum Wahlausgang in Sachsen-Anhalt nun der Kommentar der Chefredakteurin des Mitteldeutschen Rundfunks, Christine Bohmann.
5: Es ist das erste Mal in der Geschichte der Bundesrepublik, dass eine rechtsextremistische Partei eine realistische Chance bekommen könnte, eine Landesregierung zu führen. Das ist der Wille der Wählerinnen und Wähler. Die Menschen in Sachsen-Anhalt haben sich entschieden. Das gilt es in einer Demokratie zu respektieren, auch wenn man die Entscheidung für fatal hält. Mit diesem Ergebnis muss die politische Landkarte Deutschlands neu vermessen werden. Auch wenn im Land gewählt wurde, die Verantwortungssuche findet auch in Berlin statt. Friedrich Merz war angetreten, um die Umfragewerte der AfD zu halbieren. Stattdessen hat er seine Partei in eine Abwärtsspirale gezogen und die SPD gleich mit. Dass es so weit kommen konnte, ist auch das Versagen aller anderen Parteien. Über Jahre haben sie zugesehen, wie das Vertrauen in politisches Handeln mehr und mehr gesunken ist. Und sie haben zugelassen, dass die AfD die Ängste und Sorgen der Menschen zu ihrem politischen Kapital machte. Ja, sie haben vor der AfD gewarnt. Aber sie haben keine überzeugenden Antworten gefunden, warum die Menschen im Land stattdessen sie wählen sollten. Das Vertrauen in die Demokratie und ihre Institutionen schwindet im Rekordtempo. Diese Mehrheit für die AfD ist deshalb nicht nur der Sieg einer Partei. Es ist ein brutales Eingeständnis der politischen Niederlage ihrer Gegner. Auf Kosten einer freien und gleichen Gesellschaft.
1: Christine Bohmann kommentierte.
4: Das Wetter in Deutschland.
1: Und zwar für heute Montag, den 7. September. Es ist wechselnd regional, teils auch stärker bewölkt. Im Süden teils länger sonnig. Gebietsweise sind Schauer möglich, ausgehend von den zentralen und südlichen Mittelgebirgen auch kurze Gewitter. Erwärmung auf 21 Grad auf Usedom und bis 33 Grad am Oberrhein. Es weht ein mäßiger im Bergland und an der See auch stark böiger Wind aus südwestlichen Richtungen. Und die Temperaturen deutscher Städte zur Stunde: in Kiel 14 Grad, Hamburg 15 Grad, Rostock 13 Grad, Hannover 15 Grad, in Berlin 11 Grad, Kassel 13 Grad, Münster 16 Grad, Köln 18 Grad, Frankfurt am Main 17 Grad, Erfurt 11 Grad, Saarbrücken 18, Nürnberg 11 Grad, Dresden 10 Grad, in Stuttgart 15, in Freiburg 16 und München meldet 13 Grad. Und der Blick auf die Uhr, 4.15 Uhr, Viertel nach 4.
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1: Der Wahlgewinner vom gestrigen Abend, er heißt Ulrich Siegmund von der AfD. Er könnte der nächste Ministerpräsident von Sachsen-Anhalt werden. Aber kann er das wirklich? Könnte er der Ministerpräsident für alle Menschen im Land sein? Menschen in Magdeburg haben da teils unterschiedliche Ansichten.
7: Ich glaube, keiner kann es allen recht machen, aber es wäre schon möglich, dass ein Ministerpräsident im Großen und Ganzen für seine ganzen Leute da sein kann, jedem irgendwie was Gutes tun kann.
8: Also er kann für 40%, die ihn wählen, sicherlich derjenige sein. Vielleicht auch noch für 10% mehr, aber alle anderen glaube ich nicht, dass sie sich solidarisieren könnten und er umgekehrt auch nicht.
9: Mit Sicherheit. Also wenigstens für die Leute, die arbeiten gehen, sage ich ehrlich, wie es ist. Der ist halt am Volk.
10: Nein, kann er nicht, weil er Mitglied einer Partei ist, die einen sehr großen Teil unserer Gesellschaft ausschließen. Alle Menschen mit Migrationshintergrund, Menschen mit einem Diversitätshintergrund. Und damit ist er nicht der Ministerpräsident für alle Menschen in Sachsen-Anhalt.
11: Ich denke nicht. Meiner Meinung nach nicht. Zu jung einfach auch nur dazu. 35, muss man noch in der Erfahrung ein bisschen sammeln.
1: Eine Umfrage in Magdeburg war das. In der Tagesschau hat mein Kollege Gunnar Breske mit dem noch amtierenden Ministerpräsidenten von Sachsen-Anhalt, mit Sven Schulze von der CDU und mit dem Spitzenkandidaten der AfD, Ulrich Siegmund, über das gestrige Ergebnis gesprochen.
12: Bei mir ist der amtierende Ministerpräsident Sven Schulze von der CDU. Herr Schulze, guten Abend. Warum sind Sie heute abgewählt worden?
13: Ja, das ist ein Ergebnis, was wirklich sehr schmerzlich für uns ist, eine klare Niederlage auch. Muss man ganz klar so sagen, kann man gar nicht drum herum reden. Es spielen viele Themen mit rein und das werden wir jetzt wirklich sehr intensiv herauswerten. Wir haben hart gekämpft, aber am Ende nicht mal ansatzweise das Ergebnis, was wir uns gewünscht hätten.
12: Spüren Sie noch den Rückhalt Ihrer Partei angesichts dieses Ergebnisses?
13: Ich kriege viele Rückmeldungen, gerade aus ganz Deutschland, auch von den Ministerpräsidentenkollegen, zu mir persönlich. Ich habe gerade auch eine Statistik gesehen, dass ich die gleichen Persönlichkeitswerte hatte wie Rainer Haseloff bei seiner letzten Wahl. Aber am Ende nützt es ja nichts. Am Ende haben wir als CDU ein Ergebnis eingefahren, was uns sehr, sehr schmerzt. Es ist übrigens kein schwarzer Tag für Sachsen-Anhalt. Es ist eine hohe Wahlbeteiligung. Es ist Demokratie, da gewinnt man, da verliert man. Aber uns persönlich schmerzt das schon sehr, ja.
12: Wenn Sie Ihre persönlichen Werte ansprechen, ist das dann im Gegenschluss die Analyse, dass in Berlin der Kanzler die Schuld an diesem Wahlergebnis trägt?
13: Schauen Sie, am Ende müssen wir insgesamt das Ergebnis bewerten. Und ich hatte das Ziel, das sage ich ganz offen, dass wir ein besseres Ergebnis kriegen als bei der letzten Bundestagswahl. Da haben wir hier 19% gehabt. Das ist jetzt etwa ähnlich. Wir haben uns also nicht verbessert, sondern sind auf dem Level scheinbar gleich geblieben. Und das hilft alles am Ende nichts. Wir haben eine Niederlage erlitten hier in Sachsen-Anhalt. Die Menschen haben uns ein klares Zeichen gesendet, was aber, denke ich, auch über Sachsen-Anhalt hinausstrahlt.
12: Herr Schulze, ganz herzlichen Dank, dass Sie bei uns waren. Und damit tauschen wir den Platz, denn ich begrüße jetzt auch bei uns Ulrich Siegmund von der AfD, der Spitzenkandidat ist, ebenfalls bei uns. Kommt zu uns. Werden Sie Sachsen-Anhalt regieren, egal ob die absolute Mehrheit kommt oder nicht? Herr Chrupalla hat in der ARD Sie schon als künftigen Ministerpräsidenten bezeichnet.
14: Niemand weiß, was in den nächsten Stunden und Tagen noch passiert. Niemand weiß, welche Auswirkungen das jetzt auch haben wird. Auch vielleicht für einzelne Abgeordnete anderer Parteien. Ich habe ganz klar gesagt, wir müssen uns selbst treu bleiben. Wir müssen unseren Werten treu bleiben. Ich möchte nicht so werden wie die, die jedes Mal nach der Wahl genau das Gegenteil von dem umsetzen, was sie vorher versprochen haben. Aber ich werde Demokrat bleiben. Und wenn es solche Partner gibt, natürlich werden wir hier mit denen zusammenarbeiten. Natürlich haben wir einen Regierungsauftrag, aber nicht unter der Maßgabe, dass wir uns selbst inhaltlich verbiegen und dass der Wähler nicht nach der Wahl nicht das bekommt, was er auch vorher gewählt hat, nämlich eine AfD-Politik.
12: Aber können Sie jetzt angesichts dieses Ergebnisses
15: Ergebnisses und auch die Stimmen, die wir heute am Wahlabend schon gehört haben aus Ihrer Partei. Ist überhaupt die Opposition noch denkbar? Das scheint doch gar keine Möglichkeit mehr zu sein.
14: Deswegen bin ich jetzt optimistisch, dass sich hier noch sehr viel in den nächsten Stunden bewegen wird, auch in den nächsten Tagen bewegen wird, auch im politischen Berlin. Weil dieses Land muss sich eigentlich mal die Frage stellen, Sie haben es ja gerade gesagt, ist es überhaupt noch möglich oder denkbar? Und was ist denn überhaupt aktuell hier politisch gerade passiert? Wir haben eine positive Trendwende herbeigeführt. Wir haben es geschafft, dass eine Partei, die seit Jahren diskreditiert wird, ausgegrenzt wird, die man mit allen Mitteln versucht zu bekämpfen, hier ein so starkes Ergebnis einfährt, weil die Menschen ganz einfach sehen, dass zwischen der Lebensrealität eine ganz andere Sprache gesprochen wird, als dem, was man ihnen im Fernsehen erzählen möchte. Und deswegen sind wir auf dem richtigen Weg. Die Menschen möchten ihr altes, sicheres Deutschland zurück und sie möchten es mit einer starken Alternative für Deutschland. Und diese Wahlergebnisse werden wir in anderen Bundesländern in den nächsten Jahren selbstverständlich auch haben. Und deswegen bin ich gespannt, welche Auswirkungen diese historische Wahl heute

0: auch für Deutschland haben wird.
1: Wenn Sie diese Zuversicht ansprechen, mag das für Ihre Wählerschaft sicherlich zutreffen. Jetzt gibt es aber auch einen anderen Teil der Bevölkerung und Sie wissen, dass das so ist. Da sind Menschen, die haben Angst. Die schauen dieses Ergebnis und die haben Angst vor dem Land, das daraus werden könnte, wenn Sie regieren. Was bieten Sie diesen Menschen an?
0: Diesen Menschen reiche ich selbstverständlich die Hand. Es waren auch in diesem Wahlkampf wieder wahnsinnig viele Vorurteile im Raum, viele Fake News, viel Desinformation. Und demzufolge ist diese Sorge ganz oft unbegründet. Wir müssen miteinander sprechen, wir müssen Gräben zuschütten. Und deswegen möchte ich auch diesen Rundfunkzwangsabgabe endlich beenden, diesen Medienstaatsvertrag natürlich kündigen, weil natürlich auch Teile des öffentlich-rechtlichen Rundfunks in diesem Wahlkampf einen Beitrag dazu geleistet haben, dass wir eine große Form der Desinformation hatten, dass viele Menschen hier Vorurteile über unsere Partei hatten, die völlig unbegründet sind. Und die möchte ich denen nehmen. Wir müssen wieder miteinander sprechen. Wir möchten Gräben zuschütten. Wir sind ein Land. Wir müssen zusammenhalten. Und das ist ein Punkt, der ist extrem wichtig. Und das ist auch ein Punkt, an dem ich maßgeblich mit beteiligt sein möchte. Ich möchte diesen Menschen zuhören. Ich möchte es für alle Menschen in diesem Land machen.
2: Sagt der Wahlgewinner von Magdeburg, Ulrich Siegmund von der AfD, im Gespräch mit Gunnar Breske. Die Pläne der AfD in Sachsen-Anhalt finden sich im Regierungsprogramm zur Landtagswahl. Da ging es unter anderem um Bürgerwachten, ein Ende der Schulpflicht, Abschiebung von Asylbewerbern und, wir haben es gerade gehört, auch um die Kündigung des Medienstaatsvertrags. Was wäre davon im Einzelfall überhaupt durchsetzbar, sollte die AfD regieren? Eine teilweise juristische Einschätzung von Max Bauer und Alena Lagmöller aus der ARD-Rechtsredaktion.
3: In der Bildungspolitik hätte eine AfD-Landesregierung in Sachsen-Anhalt großen Spielraum, denn Bildungspolitik ist grundsätzlich Ländersache. Das ist so im Grundgesetz geregelt. Doch nicht alles, was politisch gefordert wird und wofür eine AfD-Landesregierung auch dann zuständig wäre, ist dann rechtlich auch möglich. Also Lehrpläne, die beruhen nicht unmittelbar auf einem Gesetz. Hier bräuchte es nicht mal die Entscheidung des Landtags, um etwas zu ändern. Möchte das Bildungsministerium eines Landes Lehrpläne ändern, dann ist das grundsätzlich relativ leicht möglich und auch zügig umsetzbar. Also eine AfD-Landesregierung, die hätte hier eine große Gestaltungsfreiheit. Bei der Inklusion, da sieht es ein bisschen anders aus. Zwar könnte eine AfD-Regierung stärker auf Förderschulen setzen und Inklusionsangebote auch kürzen, aber Inklusion ganz streichen, wie es die AfD fordert, das ist rechtlich nicht möglich. Das würde wahrscheinlich nicht nur gegen das Grundgesetz verstoßen, sondern auch gegen die UN-Behindertenrechtskonvention. Die gilt in Deutschland seit 2009 und soll auch Kindern mit Behinderung den Zugang zum allgemeinen Bildungssystem ermöglichen, statt sie eben vollkommen von der allgemeinen Bildung abzuschotten.
4: Wenn die AfD sagt, dass sie die Rundfunkstaatsverträge kündigen möchte, dann meint sie damit die Staatsverträge, mit denen die Bundesländer den öffentlich-rechtlichen Rundfunk geschaffen haben, also ARD, ZDF und Deutschlandradio. In Sachsen-Anhalt braucht es dafür die Zustimmung des Landtags und es gibt auch eine Kündigungsfrist. Für die meisten dieser Verträge beträgt die Kündigungsfrist 2 Jahre. Das sind erstmal die formalen Basics. Gegen die Kündigung kann dann geklagt werden. Die Bundesländer könnten vor das Bundesverwaltungsgericht ziehen. Der MDR wiederum kann wegen einer möglichen Verletzung seiner Rundfunkfreiheit eine Verfassungsbeschwerde vor dem Bundesverfassungsgericht erheben. Insgesamt ist es aber wichtig, dass Sachsen-Anhalt für das Programm von ARD, ZDF und Deutschlandradio einen Ersatz schaffen wird.
3: Im sogenannten Regierungsprogramm der AfD für Sachsen-Anhalt, da steht ja gleich an zweiter Stelle hinter der Familienpolitik das Thema Migration. Und da gibt es die Überschrift Einwanderung und Remigration und unter der fordert die Partei ein Ende der, Zitat, kulturfremden Massenmigration. Jetzt ist es ja so, ungefähr 2,7% der Geflüchteten, die nach Deutschland kommen, werden nach dem sogenannten Königsteiner Schlüssel auf Sachsen-Anhalt verteilt. Und ob man angesichts dieser rund 2000 Menschen in diesem Jahr von Massenmigration nach Sachsen-Anhalt sprechen kann, lasse ich mal offen. Jedenfalls zählt die AfD in ihrem Programm über 50 Maßnahmen auf, wie sie diese sogenannte Massenmigration beenden will. Da gibt es ganz unterschiedliche Maßnahmen, die AfD fordert. Geflüchtete an der Grenze zurückweisen, das Grundrecht auf Asyl abschaffen, Kirchenasyl unterbinden, auf kulturfremde Fachkräfte verzichten, Ukrainer nicht mehr als Kriegsflüchtlinge anerkennen. Und das sind nur einige der Punkte. Also insgesamt kann man sagen, dass von den über 50 Maßnahmen, die AfD vorschlägt, 2/3 gar nicht umsetzbar wären. Bei einem Drittel, da fehlt dem Bundesland Sachsen-Anhalt schon schlicht die Zuständigkeit. Und bei einem weiteren Drittel sind die Maßnahmen rechtswidrig, verstoßen also gegen deutsches Recht, gegen Europarecht oder gegen Völkerrecht. Migrationsrechtsexperten, die befürchten aber, dass die AfD nicht nur rechtswidrige Maßnahmen in der Migrationspolitik ergreift, sondern dass sie eben auch die legalen Möglichkeiten nutzt und in ihrem Sinne das Recht auslegt. Dass sie zum Beispiel Einbürgerung verzögert oder unbefristete Niederlassungserlaubnisse oder auch Arbeitserlaubnisse von Migranten einfach mal verweigern lässt durch die Behörden. Dagegen kann auf der anderen Seite aber der Bund und die Bundesebene schon was tun, denn die meisten Gesetze im Migrationsrecht, die sind Bundesgesetze und die müssen die Landesbehörden umsetzen.

0: setzen. Aber für diese Umsetzung, da kann der Bund eben durch Verordnungen und Verwaltungsvorschriften gewisse Vorgaben machen. Und diese Vorgaben geben dann konkret auch vor, wie die Bundesgesetze auszulegen sind und wie man sie anwenden muss. Und daran, da müsste sich die AfD auch halten.
1: Einschätzungen über Möglichkeiten einer vielleicht entstehenden AfD-Landesregierung in Sachsen-Anhalt waren das aus unserer ARD-Rechtsredaktion.
2: Sport. Mit Ina Kast. In der Fußball-Bundesliga haben die beiden Heimmannschaften am Sonntag zwei hohe Niederlagen einstecken müssen. Beginnen wir beim Hamburger SV. Die Fans waren vor Spielbeginn gegen Mainz 05 euphorisch. Immerhin hatte ihr Club auf dem Transfermarkt ja noch einige vielversprechende Spieler verpflichtet. Das erste Heimspiel der Saison möchten die HSV-Fans nun aber so schnell wie möglich vergessen. Denn die HSV-Spieler um Kapitän Nicolai Remberg haben gegen Mainz mit 0:5 verloren.
3: Wir müssen unsere Schlüsse daraus ziehen und das werden wir. Ich bin mir sicher, die Trainer wissen das, wir wissen das. Wir haben eine Verantwortung dem Verein oder den Fans gegenüber, weil wir uns heute einfach nicht gut verkauft haben. Und dafür muss ich sorgen, dafür müssen die Jungs sorgen, aber wir werden das als Team ganz sicher wuppen.
2: Der Kapitän scheint sich also sicher zu sein, dass die Mannschaft zusammenhält. Nach dem zweiten Spieltag stehen die Hamburger allerdings am Ende der Tabelle. 0 Punkte hat der HSV. Eintracht Frankfurt hat auch nur ein Pünktchen, denn die Hessen haben ihr Heimspiel gegen den FC Augsburg ebenfalls deutlich mit 1:4 verloren, Martina Knief.
4: Der FC Augsburg setzt sich an die Tabellenspitze der Bundesliga mit einem am Ende beeindruckenden Erfolg in Frankfurt. Früh ging die Eintracht durch Burkhardt in Führung, verpasste das zweite Tor in der ersten Halbzeit aber mehrfach. Augsburg war nicht gut im Spiel. Das änderte sich nach der Pause allerdings komplett. Ibrahimovic und Fellauer drehten die Partie in nur 2 Minuten. Claude Maurice traf nach 65 Minuten zum 3:1. Das Spiel war längst entschieden. Frankfurt zeigte kaum Gegenwehr, als Rieder mit einem direkt verwandelten Freistoß den Schlusspunkt zum 4:1 für Augsburg setzte. Die Augsburger jubelten. Eintracht Frankfurt ist mit nur einem Punkt schwach in die Saison gestartet.
2: Die zweite Fußball-Bundesliga hat mit Hertha BSC einen neuen Spitzenreiter. Die Berliner gewannen gegen Magdeburg mit 2:1 und haben damit nun die optimale Ausbeute von 4 Siegen in 4 Spielen geholt. Die weiteren Ergebnisse: Fürth verliert gegen Heidenheim mit 0:1, Aufsteiger Osnabrück gewinnt das Niedersachsen-Duell gegen Braunschweig mit 3:1. Wir gucken noch auf den Fußball-Weltverband. FIFA-Chef Gianni Infantino steht zurzeit massiv unter Druck. Nun hat sich eine FIFA-Sprecherin zu seiner Zukunft geäußert, Maximilian Springer.
5: FIFA-Präsident Gianni Infantino will im März 2027 wie geplant zur Wiederwahl antreten. Das teilte eine Sprecherin des Fußball-Weltverbands mit. Der Präsident habe schon im April angekündigt, auf dem Kongress 2027 zu kandidieren. Daran habe sich nichts geändert, so die Sprecherin. Die Bestätigung seiner Kandidatur fällt für Infantino in eine Zeit, in der er massiv unter Druck steht. Denn der Europäische Fußballverband UEFA fordert zurzeit seinen Rückzug und bereitet eine Strafanzeige in der Schweiz gegen ihn vor. Hintergrund ist die Rolle des FIFA-Chefs beim inzwischen verworfenen Plan, Anteile an Turnieren des Weltverbands an private Investoren zu verkaufen.
2: Wir gucken zur Formel 1. Kimi Antonelli hat den Großen Preis von Italien gewonnen. Der Mercedes-Pilot triumphierte vor seinem Teamkollegen George Russell und Max Verstappen im Red Bull. Und das, obwohl er wegen einer Motorenstrafe von ganz hinten ins Rennen gehen musste. Lena Bergmann, wie hat Kimi Antonelli diese Aufholjagd geschafft?
6: Es ist eine Sensation, von Platz 19 zum Sieg bei seinem Heimrennen. Das hätte niemand von Kimi Antonelli erwartet. Schon gar nicht sein Mercedes-Teamkollege George Russell. Der wollte eigentlich Punkte aufholen in der Jagd um die WM. Für ihn blieb nur Platz 2, denn der junge Italiener hat sich selbstbewusst und hochkonzentriert nach vorne durchgearbeitet. Doppelsieg für Mercedes also, aber auch der erste Sieg eines Italieners in Monza seit 60 Jahren. Und das ist ein schöner Trost für die zahlreichen Tifosi, denn für Ferrari war es ein Heimrennen zum Vergessen. Charles Leclerc ist früh gecrashed und ausgeschieden und Lewis Hamilton, der wurde nur Sechster. Max Verstappen im Red Bull hat es tatsächlich geschafft und die beiden McLaren hinter sich in Schach gehalten und sich Platz 3 gesichert. Der einzig deutsche Fahrer im Feld, Nico Hülkenberg im Audi, wurde 12.
2: In der Formel 1 Gesamtwertung liegt Antonelli mit nun 7 Grand Prix-Siegen ebenfalls vor seinem Mercedes-Teamkollegen George Russell ganz vorn.
1: Das war Ina Kast mit dem Sport.

0: Schulze büßte dagegen mehr als die Hälfte der Stimmen ein und erreicht rund 17%. Die SPD, Grüne und Linke kommen auf jeweils rund 9%. Das BSW ist mit 5,3% im Landtag vertreten. Für die FDP reicht es mit 2,6% dagegen nicht. Die Reaktionen auf Bundesebene fasst Gabor Hallas aus Berlin zusammen und beginnt mit dem Wahlsieger.
1: Parteichefin Alice Weidel sagte, ihre Partei habe den ganz klaren Regierungsauftrag. Die Hand sei ausgestreckt zu allen, die Sachsen-Anhalt besser machen wollten. CDU-Fraktionschef Thorsten Frey nennt das Wahlergebnis eine Zäsur für das Land. Das Ergebnis sei zu akzeptieren. Grünen-Chefin Franziska Brandner sagte, sie freue sich über das eigene Ergebnis. Das Ergebnis der AfD aber sei zum Heulen. SPD-Chefin Bärbel Baas sprach von einem harten Kampf, den ihre Partei geführt habe. Das Ergebnis der AfD mache vielen Angst. Linken-Fraktionschefin Heidi Reicheneck sagte, sie sei bereit, mit allen demokratischen Kräften zu sprechen. Sie wolle aber keine AfD-Leitpolitik mittragen. Der Ball liege bei der Union und die Linke werde sich nicht billig verkaufen.
0: Kommissionspräsidentin von der Leyen will heute eine engere Zusammenarbeit der EU mit Grönland vereinbaren. Hierzu wird sie in der Hauptstadt Nuuk eine EU-Grönland-Erklärung unterzeichnen. Geplant ist, die Investitionen der EU auf der zu Dänemark gehörenden Insel deutlich auszuweiten. Damit soll den Annexionsplänen von US-Präsident Trump etwas entgegengesetzt werden. Das Finanzpaket werde einen erheblichen Umfang haben, sagte von der Leyen gestern. Der Besuch unterstreicht die wachsende geopolitische Bedeutung der Arktisregion, unter anderem wegen der dort befindlichen Bodenschätze. Der Schiffsverkehr durch die Straße von Hormus ist auf den niedrigsten Stand seit Mai eingebrochen. So passierten aufgrund des jüngsten Beschusses von Handels- und Kriegsschiffen durch den Iran und die USA zuletzt nur noch 10 Frachtschiffe pro Tag die Meerenge. Der Iran-Krieg hatte Ende Februar mit Angriffen der USA und Israels auf den Iran begonnen. Seither blockiert der Iran die wichtige Handelsstraße. Das Wetter in Deutschland. Am Tage ein Wechsel aus Sonne und Wolken, gebietsweise stark bewölkt, vereinzelt Schauer, 21 bis 33 Grad. Am Dienstag in der Nordwesthälfte Regen, in der Südosthälfte vermehrt sonnig, 19 bis 31 Grad und am Mittwoch im Südosten Regen, an den Alpen kräftig, zur Nordsee hin Schauer oder Gewitter, 17 bis 22 Grad. Das waren die Nachrichten.
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3: Und da liegen uns aktuell keine Stau- und Unfallmeldungen vor. Ihnen eine gute und freie Fahrt.
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3: In Österreich, da startet heute das neue Schuljahr und damit greift eine Neuerung, denn ab sofort gilt ein Kopftuchverbot für Mädchen bis 14 Jahren an öffentlichen und an privaten Schulen. Das entsprechende Gesetz wurde im Dezember mit großer Mehrheit im Parlament beschlossen. Nur die Grünen stimmten damals dagegen. Aus Wien, David Freches.
4: Yara ist 17 und Muslima. Und das Kopftuch gehört für sie dazu.
5: Also ich habe damals mit 12 Jahren angefangen, Kopftuch zu tragen. Es war komplett meine Entscheidung. Meine Eltern waren eigentlich sehr dagegen.
4: Mit Schulstart darf Yara ihr Kopftuch tragen. Das will die 11-jährige Maria in der Schule auch. Aber in ihrem Fall greift nun ein neues Gesetz, das Kopftuchverbot in Österreich.
6: Ich wünschte mir eigentlich, dass das halt geändert wird, weil ich finde, dass halt Österreich ein freies Land ist. Und dass jede Religion akzeptiert werden soll, wie es ist.
4: Rund 12.000 junge Mädchen muslimischen Glaubens unter 14 Jahren haben bislang an Österreichs Schulen ein Kopftuch getragen. Mit dem neuen Gesetz ist das nun nicht mehr erlaubt. Bei Verstößen soll die Schulleitung zunächst ein Gespräch mit den betroffenen Mädchen und den Eltern führen. Wenn das Kind dann weiterhin Kopftuch trägt, droht eine Geldstrafe zwischen 150 und 800 Euro. Das entsprechende Gesetz wurde im Winter in Österreich mit großer Mehrheit beschlossen. Zustimmung gab es unter anderem von der rechten FPÖ, auch wenn ihnen das Verbot nicht weit genug geht. Sie forderten damals, dass es auch für Lehrerinnen gelten soll. Aber auch die Grünen sagten damals, die Idee, das Kinderkopftuch zu verbieten, sei, Zitat, absolut richtig. Das Gesetz würde in der gegenwärtigen Form aber gegen die Verfassung verstoßen, deshalb stimmten die Grünen nicht zu. Diese Bedenken sieht auch der Verfassungsschutz.

0: Verfassungsjurist Heinz Meier. 2020 gab es bereits den Versuch für ein Kopftuchverbot. Das wurde aber kassiert.
1: Der Verfassungsgerichtshof hat damals die Auffassung vertreten, dass der Staat neutral zu sein hat zwischen den Religionsgesellschaften. Das heißt, er darf keine benachteiligen und er darf keine einzelne bevorzugen. Und genau das passiert aber.
0: Claudia Bauer ist die für Integration zuständige Ministerin von der konservativen ÖVP. Sie sagt, die Gründe von damals, wegen derer das Verbot kassiert wurde, seien in das neue Gesetz eingeflossen. In Österreich ist es generell so, dass Eltern die Religion für ihre Kinder unter 14 Jahren bestimmen und sie religiös erziehen dürfen. Allerdings bezieht sich das neue Verbot nur auf das Kopftuch und nicht auf Kopfbedeckungen aus anderen Glaubensgemeinschaften. Wie das zur religiösen Neutralität passe, die das Verfassungsgericht vom Staat verlangt, dazu sagte Claudia Bauer im ORF.
2: Es stoßen hier mehrere Grundrechte auch aufeinander. Als Politikerin nehme ich es mir hier auch raus, dass mir das Kindeswohl in diesen Fällen schwerer wiegt als das Recht der Eltern auf religiöse Erziehung ihrer Kinder. Dass Mädchen sichtbar, frei und selbstbestimmt in unserer Gesellschaft aufwachsen können.
0: Zustimmung kommt von führenden Integrationsexperten. Gerade weil sozialer und familiärer Druck in dem Alter eine Rolle spielen könne, sei das Verbot richtig. Das sehen laut aktuellen Umfragen auch rund 70% der Bevölkerung so. Ümit Vural zählt zu den Menschen, die das Verbot kritisch sehen. Er ist der Präsident der Islamischen Glaubensgemeinschaft in Österreich. Angesprochen auf bereits kursierende Boykottaufrufe sagte er, er unterstütze keine Aufrufe, das Gesetz zu missachten, aber man müsse
3: die Bedenken der Familien gelten lassen, die sagen, das Gesetz ist verfassungswidrig, sie möchten sich auf ein Verfahren einlassen.
0: Das Kopftuchverbot in Österreich kommt, die Diskussionen darüber dürften weitergehen.
4: David Freches informierte.
5: Wirtschaft.
4: Smart Homes, digitales Bezahlen per App und das E-Auto eher als erweitertes Smartphone auf vier Rädern. Das ist die Realität in China für viele Menschen und das mögen sie auch. Das Ganze verändert natürlich bei diesen Konsumgütern auch die Marktlage für andere Hersteller, etwa in Europa, drastisch. Eva Lambi-Schmidt berichtet.
6: Hi, Mami. Okay.
7: Luo Gangyu begrüßt seine KI-gestützte Sprachassistentin Nomi in seinem smart vernetzten chinesischen E-Auto. Nomi sitzt als rundes Gerät mitten auf dem Cockpit, zwei Augen auf dem Display schauen zum Fahrer, der gerade spricht. Nomi erkennt ihn via Gesichtserkennung und bittet darum, auch das fremde Gesicht der Reporterin auf dem Beifahrersitz in der zum Auto gehörigen App speichern zu dürfen. Der 49-jährige IT-Manager schätzt besonders die Sprachsteuerung in seinem Auto. So kann er die Hände am Lenkrad lassen. Jetzt muss ich es überhaupt nicht mehr manuell bedienen. Es wird vollständig per Sprachbefehl gesteuert, sodass es ein Höchstmaß an Sicherheit gewährleistet und gleichzeitig komfortabler ist. Sicherheit und Bequemlichkeit, so verkaufen es chinesische Autohersteller ihren Kunden. Die Apps vom Smartphone sind mit dem Auto vernetzt und es gibt eine ganze Reihe von Entertainment-Funktionen wie Filme schauen, Videospiele zocken und Karaoke singen, wie in einem zweiten Wohnzimmer. Auch für die eigenen vier Wände gibt es smarte Systeme, zum Beispiel smarte KI-gestützte Spiegel, die personalisierte Fitnessprogramme bereitstellen. Die 34-jährige Wang Yuyen zum Beispiel nutzt an ihrer Wohnungstür in Shanghai ein Schloss, das mit Gesichtserkennung oder Fingerabdruck geöffnet wird. Ich kann den Bereich vor der Tür über eine App überwachen. Mit dem Smart Home System kann ich die Raumtemperatur, die Beleuchtung und auch die Vorhänge über Sprachbefehle steuern. So Wang Yuyen, die selbst gerne neue Technik in Geschäften ausprobiert, wie zum Beispiel intelligente Armbänder, Ringe oder Brillen. Eine grundsätzliche Neugier, die in China viele teilen. Laut eines diesjährigen Berichts der Stanford-Universität ist in China die Begeisterung für neue KI-Technologien im Vergleich zu anderen Ländern am größten. 85% der befragten Menschen in China geben demnach an, dass Produkte mit KI ihr tägliches Leben in den vergangenen 3 bis 5 Jahren tiefgreifend verändert haben. Ob es nun neue Verbrauchergeräte, neue KI-Tools, die neueste App oder digitale Dienste sind, es scheint etwas zu sein, das zumindest von chinesischen Verbrauchern schneller angenommen wird, sagt dazu Kyle Chan, der am US-amerikanischen Brookings-Institut zu Chinas Industriepolitik forscht. Menschen in China legen zwar Wert auf Datenschutz, aber ich denke, im Vergleich zu anderen Ländern wie in Europa oder zu den USA sind sie vielleicht offener dafür, personenbezogene Daten weiterzugeben oder zumindest eher bereit zu akzeptieren, dass diese heruntergeladen, genutzt und in irgendeiner Form verarbeitet werden. Für Wang Yuyan in Shanghai ist klar, neue Technologie mache ihr Leben und das ihrer Familie effizienter und spare Zeit. So können wir das Leben mehr genießen und es steigert die Qualität der Zeit, die wir miteinander verbringen.
4: Aus China berichtete Eva Lambi-Schmidt. Anfang des Jahres, da hat die Bundesregierung ein Gesetz auf den Weg gebracht, mit dem die kritische Infrastruktur in Deutschland besser geschützt werden soll. Darunter fallen bekanntermaßen die Energie- und Wasserversorgung, Verkehrseinrichtungen, Krankenhäuser und auch die Informationstechnik. Die jüngsten Sabotageakte gegen Stromanlagen und der versuchte Drohnenanschlag am Leipziger Flughafen zeigen, wie verwundbar diese Bereiche sind. Auch beim Hackerangriff auf die Berliner Landesverwaltung sollen offenbar Informationen zur kritischen Infrastruktur gestohlen worden sein. Zu den bundespolitischen Reaktionen Jan-Frederik Willems.
5: Ein echter Datensupergau. So nennt der Grünen-Fraktionsvize im Bundestag Konstantin von Notz den Hackerangriff von Berlin. Sollte sich herausstellen, dass Schutzmechanismen bewusst nicht eingehalten wurden, fordert er personelle Konsequenzen. Außerdem sieht er eine Mitverantwortung bei der Bundesregierung. Sie habe trotz wiederholter Warnungen bekannte Sicherheitslücken nicht geschlossen, so von Notz im Handelsblatt. Auch der CDU-Sicherheitsexperte Roderich Kiesewetter spricht von einer Katastrophe noch nicht absehbaren Ausmaßes. Er spricht von geleakten Daten unter anderem zur Gesamtverteidigung und fürchtet, dass diese von Staaten wie Russland oder von Terroristen gezielt für Anschläge oder Sabotage genutzt werden könnten. Mittlerweile erklärte auch ein Sprecher der Bundesregierung, dass er eine intensive Prüfung der Datensysteme durchführe und die Ermittlungen zum Hackerangriff genau verfolge. Im August hatte eine Hackergruppe aus dem Berliner Landesnetz Daten gestohlen und die Landesregierung damit erpresst. Als diese das Ultimatum ablaufen ließ, veröffentlichten die Hacker am Freitag ein Datenpaket. Laut Medienberichten finden sich darin auch hochsensible Informationen, unter anderem über die kritische Infrastruktur und die Bundeswehr. Der Spiegel berichtet, dass sogar Informationen zum Erweiterungsbau des Kanzleramts betroffen sind.
4: Jan-Frederik Willems informierte. Die Zeit nach einer Wahl ist die Zeit der Analysen und Einschätzungen, auch von wissenschaftlicher Seite. Mein Kollege Carsten Fick hat vorhin in der ARD-Infonacht mit dem Parteienforscher Oliver Lempke von der Ruhr-Universität in Bochum über das Wahlergebnis in Sachsen-Anhalt gesprochen und ihn um eine erste Einschätzung gebeten. Und die erste Frage an Herrn Lempke war, wie er mit Blick auf die Parteienlandschaft diesen Wahlausgang bewertet.
6: Ja, ich würde sagen, dass Sachsen-Anhalt sicherlich mit diesem Rekordergebnis der AfD zum Referenzpunkt für alle weiteren Wahlen werden wird. Also ist das ein ostdeutscher Sonderfall oder wird das ein Trend? Und das wird uns begleiten bei den nächsten Landtagswahlen und vielleicht auch im nächsten Jahr sozusagen bei den Landtagswahlen und dann irgendwann auch auf Bundesebene bei den Umfragen. Also das ist sozusagen jetzt Teil der Geschichte. Darüber hinaus würde ich denken, ist es schon eine besondere Niederlage, eine brutale Niederlage für die CDU, weil sie offenlegt, dass die Partei ohne Machtoption für ihre eigene Politik so heftig unter die Räder kommen kann. Und es stellen sich eben halt für die CDU und darüber hinaus für sämtliche Parteien Fragen. Nicht die Frage, wie man jetzt eben halt mit der AfD umgeht, Stichwort Brandmauer, wie es mit dem Unvereinbarkeitsbeschluss für die CDU gegenüber der AfD und der Linkspartei weitergeht und all solche Fragen. Also zusammengefasst würde ich sagen, es kann schon sein, dass das Parteiensystem langsam aber sicher sich eben halt nicht nur in Ostdeutschland, sondern darüber hinaus transformiert und wir jetzt neue Regeln sozusagen der Kooperation langsam aber sicher lernen müssen.
8: Die AfD, eine Partei, die in Sachsen-Anhalt vom Verfassungsschutz dort als gesichert rechtsextremistisch eingestuft wird, die erreicht 44%. Was sagt das über das Demokratieverständnis dort aus? Was sagt das über die Wähler aus?
6: Ja, das sagt etwas aus, dass erst einmal diese Einschätzung selbst dort nicht geteilt wird in weiten Teilen. Es wird als etwas angesehen, was von einer nachgeordneten Behörde gewissermaßen politisiert entschieden worden ist. Also das geht schon los, dass die Einschätzung selber eigentlich gar nicht trägt. Und dort hat man dann eben halt auch ein anderes Verständnis davon, was...

0: sagen wir mal, Demokratie bedeutet. Also die Dehnungsübungen in den Raum hinein, von dem man eigentlich kaum anderes mehr sagen kann, als die Nähe sozusagen zu der identitären Bewegung oder etwas dieser Art. Das ist rechtsextrem, keine Frage. Aber das erklärt nicht das Phänomen allgemein. Es sind ja nicht nur die Rechtsextremen und die Unzufriedenen, sondern auch Leute, die tatsächlich aus der Mitte heraus die AfD unterstützen. Und die fühlen sich falsch adressiert durch ein solches Label. Und die werden ihrerseits stärker darauf gehen, eben zu sagen, Demokratie ist eben halt auch das Gespräch über die Grenzen hinweg und ist eben halt auch die Resonanz für Sachen, die, sagen wir mal, gerade so von den westdeutschen Parteizentralen, so wird es oftmals gesehen, eben halt unterdrückt wird. Gerade die Brandmauer wirkt dort beispielsweise als eine Art Brandbeschleuniger und hat sicherlich für den einen oder anderen auch nochmal motivierend gewirkt, um es der AfD vielleicht, im Ergebnis wissen wir ja noch nicht so richtig, zu ermöglichen, über die Brandmauer einfach drüber zu springen.
1: Wer hat denn die AfD gewählt in Sachsen-Anhalt? Haben Sie da Erkenntnisse? Jung, alt, Stadt, Land?
0: Also wir sehen, dass die AfD eben ganz und gar nicht mehr einfach nur von Protest oder Rechtsextremen gewählt wird, sondern darüber hinaus sozusagen mal ideologisch schon die breite Mitte erreicht hat. Das zeigt sich soziostrukturell, soziodemografisch ist sie im Grunde genommen eigentlich eine Volkspartei. Und das ist sie eigentlich auch von den Einstellungen ihrer Wählerschaft her, die im Grunde genommen eigentlich sich, man sieht es ja auch in den Wählerwanderungen, alte Sozialdemokraten, Leute, die zwischen dem BSW und der AfD hin und her changieren, Christdemokraten, die übergelaufen sind und so weiter, die sind nicht alle über Nacht rechtsextrem geworden. Also das ist, was ich damit sagen will, soziodemografisch ein breites Spektrum. Die Jugend ist speziell nochmal angesprochen worden durch den dynamischen jungen Kandidaten Siegmund, aber auch ideologisch greift das durchaus in die Mitte hinein. Und das ist, glaube ich, ein wichtiger Punkt. Die Partei selber allerdings ist deswegen schon keine Volkspartei, weil sie eben halt gar nicht über diese Bündnisfähigkeit verfügt, die ja normalerweise Volksparteien auch kennzeichnet.
1: Und welche Botschaft ist diese Wahl in Richtung Berlin, besonders in Richtung Bundesregierung?
0: Ja, also ich denke, die Bundesregierung wird sich in einem Dilemma wiederfinden, das wir ja schon andeutungsweise auch kennengelernt haben. Beide Seiten, auch die Sozialdemokraten, gehen ja geschwächt aus dieser Landtagswahl hervor. Die CDU sowieso, totale Katastrophe auch für den Kanzler selbst persönlich. Und für beide wird sozusagen der Profilierungsdruck wachsen. Und zwar im Zweifel auf Kosten des jeweils anderen. Und die Bundesregierung kann im Grunde eigentlich nur aus dieser Misere rauskommen, indem sie problemlösende Gestaltungskompromisse tatsächlich gemeinsam erreicht. Aber wie wir heute Abend schon gehört haben, Klüssendorf, Klingbeil, die beiden haben schon gewissermaßen die Rentenreform in weiten Teilen in Frage gestellt. Das ist das, worauf wir uns einstellen können. Also ob man aus dieser Wahl die richtigen Lehren zieht, sodass die Bundesregierung aus ihrem sozusagen Tal der Tränen herauskommen kann, das steht doch sehr in Frage.
1: Sie haben den Bundeskanzler eben angesprochen. Braucht es personelle Konsequenzen auch beim Führungspersonal von CDU und SPD?
0: Er braucht das, ist gut. Also er wird diese Diskussion nicht los. Er hat ohne diese Niederlage schon eine Kanzler-Tauschdiskussion gehabt, die ja vor ein paar Monaten einen leicht irrigen Charakter hatte. Und das verstetigt sich ja. Und er wird es einfach nicht mehr los. Und jetzt bei dieser Wahl ist es ja so, dass er im Grunde genommen eigentlich einen Gutteil an, ja, wie soll ich mal sagen, an Schuld, wenn man so möchte, mitträgt. Merz war Hoffnungsträger für einen erfolgreichen Kampf gegen die AfD. Davon ist nicht nur nichts geblieben, er ist auch noch zur Belastung für seine eigene Partei geworden, gerade in Sachsen-Anhalt. Und jetzt wird Sachsen-Anhalt eine Belastung für ihn. Und ich glaube, das kriegt er nicht mehr so ohne weiteres von sich weg. Das heißt, wir werden, wenn die Bundes-CDU sozusagen stabil bei 20% minus einloggt, dann wird erst der Parteivorsitz wackeln und dann womöglich auch die Kanzlerschaft.
1: Und eine letzte Frage zur sogenannten Brandmauer. Wird sie bröckeln?
0: Sie versagt strategisch, weil sie arithmetisch im Prinzip nicht mehr die Voraussetzungen nutzen kann. Das sieht man auf kommunaler Ebene, jetzt sieht man es auch auf Landesebene. Sie wird brüchig, weil sie im Grunde genommen Kosten und Nutzen auch ungleich verteilt. Die CDU wird immer wieder sehr, sehr stark sozusagen in Anspruch genommen, dass sie der Hüter, der Wächter dieser Brandmauer sein soll. Und sie zahlt dafür eben halt sehr stark, weil sie sich immer permanent, was ihr Profil anlangt, mit Rot und Grün und jetzt eben halt auch mit der Linkspartei abstimmen muss. Das dafür zahlt sie erhebliche Kosten, die anderen nicht so sehr. Und der Anreiz, das werden wir vielleicht auch bei der Wahl von Siegmund möglicherweise sehen, der Anreiz aus Mitte der CDU sozusagen Dehnungsbewegungen zur AfD zu machen, der ist sehr, sehr hoch. Auf kommunaler Ebene, wie gesagt, sehen wir es mit einer gewissen Regelmäßigkeit und auf Landesebene ebenso. Die Brandmauer kann die CDU nur aufrechterhalten, wenn sie beim Unvereinbarkeitsbeschluss nach links zur Linkspartei eben halt öffnet. Und das wird weitere Fliehkräfte freisetzen.
2: Sagt der Politologe Oliver Lemke von der Ruhr-Universität Bochum hier in der ARD-Infonacht.
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2: Sachsen-Anhalt hat gewählt. Es ist eine Wahl, die nachhalt. Und in zwei Wochen, da stehen in Mecklenburg-Vorpommern und in Berlin die nächsten Wahlen an. Ein Landtag und ein Abgeordnetenhaus werden gewählt. Die Spitzen der Parteien und nicht nur die haben daher mit Spannung auf Sachsen-Anhalt geblickt. Stefan Luttmann mit Reaktionen aus Mecklenburg-Vorpommern.
4: Ministerpräsidentin Manuela Schwesig, die erlebte den Wahlabend zu Hause in Schwerin. Sie war nicht bei ihren Genossen in Magdeburg und auch nicht in der Parteizentrale in Berlin. Interviewwünsche lehnte die SPD-Spitzenkandidatin schon im Vorfeld ab. Sie will sich erst an diesem Montagnachmittag äußern. Schwesig veröffentlichte am Abend ein schriftliches Statement. Darin heißt es:
5: Zum ersten Mal in der Geschichte der Bundesrepublik haben Rechtsextremisten sehr deutlich eine Landtagswahl gewonnen. Das ist gefährlich für Sachsen-Anhalt und Deutschland. In Mecklenburg-Vorpommern kann und muss verhindert werden, dass die AfD stärkste Kraft wird.
4: Sorgen also bei den regierenden Sozialdemokraten, Jubel dagegen bei Enrico Schuld, AfD-Spitzenkandidat in Mecklenburg-Vorpommern. Er feierte in Magdeburg mit seinen Parteikollegen mit Freudentänzen auf der Bühne. Schuld sprach von einem Erdrutschsieg.
6: Es ist offenkundig, dass die Menschen einen Wechsel wollen, dass sie Veränderung wollen in der Politik. Und insofern, wir kämpfen jetzt noch mal zwei Wochen lang, machen noch richtig Wahlkampf. Und auch Ulrich Siegmund wird uns unterstützen im AfD-Wahlkampf. Und ich abgerechnet wird zum Schluss. Also wir sind zuversichtlich, dass wir unser Ergebnis noch deutlich steigern können.
4: Aktuell ist die AfD in Mecklenburg-Vorpommern allerdings mit 35% in der letzten Umfrage weit von ihrem Ziel der Alleinregierung entfernt. Schulz sagte, wenn es in Magdeburg damit nicht klappt, werde, gehe seine Partei eben in die Opposition, dann müssten die anderen Parteien ein Bündnis gegen die AfD schmieden. Von einer Zäsur ist bei der CDU die Rede. Der Greifswalder Bundestagsabgeordnete und Staatsminister im Bundeskanzleramt Philipp Amthor lehnte ein Zusammengehen mit dem Wahlsieger AfD ab. Auch Daniel Peters, Spitzenkandidat der CDU, erteilte einer Koalition mit der AfD eine Absage. Gleiches gilt aber auch für die Linke. Es komme auf die Mitte an, so Peters.
7: Und die Botschaft, die unsere SPD in Mecklenburg-Vorpommern da sendet, ist grundfalsch zu sagen, nur wer Manuela Schwesig wählt, der verhindert die AfD. Das muss ein Ende haben, denn davon profitiert einzig und allein die AfD.
4: Die Bundesregierung und Kanzler Friedrich Merz sieht Peters nach dem Debakel in Magdeburg nicht in Gefahr. Sachsen-Anhalt ist nicht Mecklenburg-Vorpommern, meinte die Spitzenkandidatin der Linken Simone Oldenburg, auch mit Blick auf die AfD. Die Menschen seien unzufrieden mit der Politik, vor allem mit der Politik der Union. Darin sieht Oldenburg einen Grund für den AfD-Wahlerfolg.
8: In Mecklenburg-Vorpommern haben wir, Gott sei Dank, andere Verhältnisse, auch aufgrund einer stabilen rot-roten Landesregierung. Nichtsdestotrotz ist hier auch noch Luft nach oben im Ernstnehmen der Sorgen der Menschen.
4: Das klingt nach Selbstkritik des kleinen Koalitionspartners in Schwerin. Die Grünen in Mecklenburg-Vorpommern setzen darauf, in einer neuen rot-rot-grünen Landesregierung einiges anders zu machen. Laut neuester Umfrage wäre dieses Bündnis möglich. Claudia Müller, Spitzenkandidatin der Partei in Mecklenburg-Vorpommern, freute sich am Abend zunächst über den Einzug ihrer Parteifreunde in den Landtag in Magdeburg, aber nicht zu laut.
9: Neben der Freude über diesen sicheren Einzug sehen wir einfach dieses krasse AfD-Ergebnis, was, glaube ich, uns alle extrem besorgt. Und wir müssen natürlich befürchten, dass das der AfD in Mecklenburg-Vorpommern auch nochmal Rückenwind gibt. Ja, also es ist nicht ungetrübte Freude hier, auf keinen Fall.
4: Das BSW in Mecklenburg-Vorpommern setzt auf Rückenwind, trotz der Dauerquerelen im Landesverband. Intern hält die Parteispitze ein Ergebnis von 8% bei der Wahl in zwei Wochen durchaus für machbar.
2: Stefan Luttmann berichtete.
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2: Die AfD hat die Landtagswahl in Sachsen-Anhalt also mit deutlichem Vorsprung gewonnen. Die CDU, die musste eine Halbierung der Stimmen hinnehmen. Unser heutiger Gastautor ist Felix Daxl vom Spiegel. Er findet, die mit mehr als 75% hohe Wahlbeteiligung in Sachsen-Anhalt sei eine gute Nachricht, unabhängig vom Ergebnis.
10: Diese hohe Beteiligung spricht dafür, dass die repräsentative Demokratie funktioniert. Und das ist trotz allem Unmut und Protest in der Bevölkerung von Sachsen-Anhalt eine große

0: große Akzeptanz gibt für das demokratische Instrument der Wahlen. Widersinnig mag das klingen, wenn eine Partei sensationell die Wahl gewinnt, die als gesichert rechtsextrem gilt. Die Alternative für Deutschland. Eine Partei, die Menschen ausgrenzt, demokratische Institutionen diskreditiert und Moskau in Teilen näher zu stehen scheint als Berlin. Diese Einwände sind verständlich, nur liegt genau in dieser Ambivalenz die Herausforderung der Demokratie. Die Parteien der Mitte dürfen den AfD-Wählern nicht das Gefühl geben, sie hätten sich verwählt. Aus dem Rekordergebnis erwächst aber auch für die AfD eine Verantwortung. Die Partei kann sich nun nicht mehr als unterdrückter Underdog inszenieren. Die AfD muss beweisen, dass sie fähig ist, Mehrheiten zu bilden, zu verhandeln und Kompromisse zu schließen. Gut möglich, dass sie daran scheitert.
1: Meint unser heutiger Gastautor Felix Daxel vom Spiegel. Stellvertretend für zahlreiche Medien hält die Badische Zeitung aus Freiburg fest:
2: In Magdeburg führt nun an der AfD kein Weg mehr vorbei. Sie hat den Wählerauftrag, eine Regierung zu bilden. Das ist eine Niederlage aller Demokraten und eine Zäsur für ganz Deutschland.
1: Neben dem historischen Erfolg der AfD lenkt die Volksstimme aus Magdeburg den Blick auf den Absturz der CDU, die seit 2002 in Sachsen-Anhalt an der Regierung ist.
2: Im Wahlkampf fehlten Kampfgeist, Biss und der unbedingte Siegeswille. Die Union war im Landtagswahlkampf kein Team. Es fehlte eine geschlossene Mannschaftsleistung. Dazu kam scharfer Gegenwind aus Berlin. Der unbeliebte Bundeskanzler wurde bei den wenigen Auftritten in Sachsen-Anhalt vor der Bevölkerung geradezu versteckt. Und kurz vor der Landtagswahl wurde dann auch noch der Richtungsstreit in der Union neu entfacht. Die Gretchenfrage dabei: Sollte sich eine CDU-geführte Minderheitsregierung von der Linken tolerieren lassen? In diesem Punkt ist die Landes-CDU gespalten. Die Regierungsbildung in Sachsen-Anhalt wird nun vor allem eines: sehr kompliziert.
1: Weil sich eine schwierige Regierungsbildung abzeichnet, nimmt der Kölner Stadtanzeiger das zum Anlass für einen Appell.
2: Die Parteien der Mitte müssen ganz unabhängig von Sachsen-Anhalt ihren Umgang mit den Parteien am rechten und linken Rand klären. Das gilt vor allem für die Union, die einen Unvereinbarkeitsbeschluss zu AfD und Linkspartei gleichermaßen gefasst hat. Die Union muss sich ehrlich machen. Es gibt Unterschiede zwischen AfD und Linkspartei und die Linke ist das geringere Übel. Den Maßstab setzt im Zweifel der Verfassungsschutz.
1: Die Neue Osnabrücker Zeitung hält es für denkbar, dass eine AfD in Regierungsverantwortung schnell auf dem Boden der Tatsachen ankommt.
2: In anderen europäischen Ländern führte eine erstarkende Rechte zu deren Mäßigung. Wer mit den Herausforderungen der Realität konfrontiert ist, muss sich damit arrangieren und Kompromisse eingehen. Diese Entwicklung bleibt auch in Deutschland möglich.
1: Und die Rheinzeitung aus Koblenz ist folgender Ansicht:
2: Ein blau-braunes Sachsen-Anhalt wäre übel, aber noch nicht der Einsturz Deutschlands. Will man einen weiteren Durchmarsch der AfD stoppen, braucht es nicht länger nur Durchhalteparolen. Eine Brandmauer, die die Menschen politisch überzeugt, kann nur aus in ihrem Alltag nachhaltig wirkenden Taten gebaut werden.
1: Das waren die Standpunkte, heute zusammengestellt von Volko Damm.

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Gleich gibt's hier die Nachrichten um 5 Uhr und wir blicken dann auf die Wahl in Sachsen-Anhalt gestern. Wir fragen nach, wie sieht AfD-Chef Tino Chrupalla den Weg zur Regierungsbildung, und dann muss da vielleicht noch jemand mitspielen. Das ist das BSW, das hat eine ganz eigene Meinung dazu. Wir hören dazu auch die BSW-Chefin Mohammed Ali nach den Nachrichten.

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1: Um 5 Uhr mit Ronald Lessig. Die AfD hat die Landtagswahl in Sachsen-Anhalt mit großem Vorsprung gewonnen, eine absolute Mehrheit hat sie aber verpasst. Die Wahlbeteiligung liegt demnach bei über 77%. Aus der Nachrichtenredaktion Michael Latz.
2: Wie die Landeswahlleitung mitteilte, landete die AfD mit 43,8% vor der regierenden CDU von Ministerpräsident Schulze, die lediglich auf 7%.

0: 17,2% kam, ihr schlechtestes Ergebnis bei einer Landtagswahl in Sachsen-Anhalt. Nach dem vorläufigen Endergebnis erzielte die SPD 9,3%, vor den Grünen mit 8,9% und der Linken mit 8,6%. Auch das BSW zog mit 5,3% in den Magdeburger Landtag ein. Eine Regierungsbildung dürfte äußerst schwierig werden. Die Rolle des Zünglerns an der Waage könnte dem BSW zufallen.
1: Was Politikerinnen und Politiker auf Bundesebene über die Wahlergebnisse sagen, fasst Uwe Berndt aus Berlin zusammen.
2: SPD-Generalsekretär Klüssendorf sieht auch in der Politik der Bundesregierung einen Grund für das Wahlergebnis in Sachsen-Anhalt. Die Zahlen seien ein Signal für Berlin. Viele Menschen seien unzufrieden mit dem Reformkurs. Kanzleramtsministerin Nina Wagen spricht von einer Zäsur für die CDU. Es sei ein sehr schwieriges Ergebnis für ihre Partei. Sie erklärte es damit, dass die angestoßenen Reformen der Bundesregierung erst noch ihre Wirkung entfalten müssten. BSW-Chefin Amira Mohamed Ali sagte, dass sich ihre Partei für einen überparteilichen Ministerpräsidenten einsetzen wolle, wenn sie in den Landtag einzieht. Sie werbe für einen dritten Weg mit wechselnden Mehrheiten unter Einbindung des gesamten Landtags.
1: Der Internationale Gerichtshof in Den Haag befasst sich heute erneut mit Nicaraguas Klage gegen Deutschland. Dabei geht es um deutsche Rüstungsexporte nach Israel. Das mittelamerikanische Land hatte Deutschland Beihilfe zum Völkermord vorgeworfen. Die Rüstungsexporte würden laut der Klage die Genozidkonvention verletzen, da sie bei Angriffen im Gazastreifen genutzt würden. Deutschland weist die Vorwürfe zurück und bezweifelt die Zuständigkeit des Gerichts. Darum geht es in der Anhörung. 2024 hatten die höchsten Richter der UN in derselben Klage Sofortmaßnahmen gegen Deutschland abgewiesen. In der Fußball-Bundesliga hat Augsburg die Tabellenführung übernommen. Das Team von Trainer Manuel Baum gewann bei Eintracht Frankfurt mit 4:1. Schlusslicht ist der Hamburger SV, der mit 0:5 gegen Mainz verlor. Das waren die Nachrichten. Das Wetter in Deutschland. Am Tage ein Wechsel aus Sonne und Wolken, gebietsweise stark bewölkt, vereinzelt Schauer, 21 bis 33 Grad. Am Dienstag im Nordwesten Regen, im Südosten sonnig bis 31 Grad, am Mittwoch im Südosten Regen, sonst Schauer bis 22 Grad. Es ist 5:03 Uhr.
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4: Die A8 Karlsruhe Richtung Stuttgart ist zwischen Pforzheim Süd und Heimsheim wegen Fahrbahnerneuerung bis 5 Uhr gesperrt. Die Umleitung führt über die U9. Die A43 Wuppertal-Recklinghausen ist zwischen Kreuz Bochum und Kreuz Recklinghausen wegen Brückenarbeiten bis 5 Uhr in beiden Richtungen gesperrt. Na, 5 Uhr ist es gerade geworden, dann dauert die Sperrung wohl noch an. Die A44 Kassel Richtung Dortmund ist zwischen Diemelstadt und Marsberg wegen Bauarbeiten bis 5 Uhr gesperrt. Die Umleitung führt über die U24. Ebenfalls noch gesperrt die A46 Heinsberg Richtung Düsseldorf zwischen Grevenbruch und Kapellen wegen Bauarbeiten. Und eine lokale Meldung auf der B87 Leipzig-Torgau ist zwischen Eilenburg und Doberschütz die Ampelanlage außer Betrieb. Das war's vom Verkehr. Ihnen eine gute und freie Fahrt.
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4: Und die kommt wie immer vom Norddeutschen Rundfunk in Hamburg. Im Studio ist heute Detlef Karg. Guten Morgen. Die AfD verdoppelt, die CDU halbiert. Dabei war Kanzler Merz ja eigentlich angetreten, die AfD zu halbieren. Nun ist das Ergebnis für die beiden Parteien noch deutlicher ausgefallen, als die Umfragen es für Sachsen-Anhalt angedeutet hatten. Mehr Gewinn für die AfD, mehr Verlust für die CDU. Jochen Müller über den Wahlabend gestern in Magdeburg.
5: Wo immer Ulrich Siegmund in den Magdeburger Messehallen auftaucht, ist er von Warenpulks von Journalisten und Kamerateams umringt. Sicherheitsbeamte bahnen ihm den Weg von einem Fernsehauftritt zum nächsten. Zwar steht am Abend noch nicht fest, wie genau diese Wahl ausgehen wird, aber dass die AfD einen erdrutschartigen Sieg errungen hat, das ist unstrittig. Ulrich Siegmund.
6: Das ist das beste Wahlergebnis für eine Partei seit 1990 in Sachsen-Anhalt. Und demzufolge ist es ein klarer Regierungsauftrag für die AfD. Die Menschen möchten endlich den politischen Wandel und sie möchten ihn mit uns.
5: Auch Ministerpräsident Sven Schulze von der CDU ist unentwegt von Kamerateams und Journalistenscharen umringt. Auch er wird von Sicherheitsbeamten durch die Messehallen geführt. Schulze wirkt mitgenommen.
7: Also wir haben als CDU heute ein Ergebnis bekommen, was uns sehr schmerzt, was auch eine Niederlage ist. Ja, das stimmt.
5: Immer wieder wird Ulrich Siegmund gefragt, ob er

0: denn grundsätzlich bereit wäre, mit anderen Parteien zusammenzuarbeiten, wenn das Wahlergebnis dies erfordere. Seine Antwort:
1: Ich möchte als Demokrat selbstverständlich auch nach dieser Wahl im Sinne eines Regierungsauftrages die Hand ausstrecken. Ob es denn andere Kräfte geben mag, Fraktionen oder Abgeordnete, die mit uns gemeinsam die grundsätzlichen Probleme in diesem Land lösen möchten. Vor allem das Thema der Migration, die verrückte Energiepolitik, wir tanken immer noch 2,40 € im Sprit und vieles mehr. Das sind die Grundprobleme dieser Zeit, die müssen wir in den Griff bekommen.
0: Diese Wahl zeigt, durch Sachsen-Anhalt geht ein politischer Riss. Er wolle deshalb auch auf politische Gegner zugehen, sagt Siegmund.
1: Ich möchte auf diese Menschen natürlich, solange sie sich halbwegs benehmen und im Rahmen der freiheitlich-demokratischen Grundordnung unterwegs sind, natürlich auch das Gespräch suchen. Ich möchte ihre Perspektive hören und ich möchte aufzeigen, dass sehr, sehr viele von diesen Vorhaltungen einfach unbegründet sind. Ich möchte die Leute mitnehmen. Ich möchte ein Ministerpräsident für alle Rechtschaffenden in Sachsen-Anhalt sein.
0: Unterdessen versucht Sven Schulze, die Fassung zu wahren. Kurz nach der Prognose gibt es die ersten Rücktrittsforderungen. Die CDU-Abgeordnete Eva Feusner sagt, Schulze müsse sein Amt als Parteichef niederlegen. Ähnliche Töne kommen aus der Jungen Union. Sven Schulze:
2: Für uns gilt es jetzt ganz klar auch erstmal unser Ergebnis auszuwerten. Ich finde, in jeglicher Hinsicht jetzt über irgendwelche Optionen zu reden, ist es völlig der falsche Zeitpunkt, weil die Wählerinnen und Wähler uns ja auch ein Ergebnis mitgegeben haben, mit dem wir auch erstmal umgehen müssen.
0: Wie es nach der Wahl in Sachsen-Anhalt weitergeht, bleibt vorerst offen. Mit diesem Thema müssen sich die Parteigremien ab Montagvormittag beschäftigen.
3: Aus Magdeburg war das Bericht von Jochen Müller. Mit 44% fährt die AfD ein Rekordergebnis ein. Noch nie erreichte die Partei bei einer Landtagswahl mehr als 40%. Auch bundesweit ist das mittlerweile eher eine Ausnahme. Eine Partei über 40%. Das schaffte in den vergangenen 10 Jahren die SPD im Saarland und die CDU in Schleswig-Holstein. Wie aber ist dieser Erfolg der AfD zu erklären? Oliver Christ mit der Analyse der Wahlforscher von Infratest DIMAP.
4: Die AfD ist einmal mehr Sammelstelle für politisches Misstrauen und Unzufriedenheit. Und die Enttäuschung über die Bundespolitik ist enorm. 9 von 10 sind weniger bis gar nicht zufrieden mit der Großen Koalition. Insbesondere der Bundeskanzler steht in der Kritik. Nur 9% sind mit seiner Arbeit zufrieden. Zweiter Hauptgrund: Der AfD wird in Sachsen-Anhalt auch inhaltlich viel mehr zugetraut als noch bei der letzten Wahl. In fast allen Politikfeldern, etwa Wirtschaft, innere Sicherheit, aber auch etwa beim Einsatz für soziale Gerechtigkeit, liegt die AfD in den Kompetenzwerten vorn. Bei der Frage, wer die Probleme des Landes am ehesten lösen kann, hat die AfD die CDU klar vom Platz 1 verdrängt. Viele sagen: Ich wähle diese Partei nicht aus Protest, sondern aus Überzeugung. Auch personell war die Partei gut aufgestellt. Bei der Frage, wie zufrieden sind sie mit der Arbeit des Kandidaten, lag Ulrich Siegmund in Umfragen auf einem Niveau mit Amtsinhaber Sven Schulze. Schaut man sich die Wählerwanderung an, profitiert die AfD vor allem von der sprunghaft angestiegenen Wahlbeteiligung. Rund 170.000 Menschen, die bei der letzten Wahl nicht gewählt haben, haben diesmal AfD gewählt. Besonders stark ist die AfD bei Männern zwischen 35 und 60. Bei Arbeitern liegt sie über 60%.
3: Oliver Christ war das. Ein so deutliches Wahlergebnis. Über 40% für eine Partei. Wir haben es gehört, das ist äußerst selten geworden in der jüngeren Vergangenheit. Nun hat eine Partei gewonnen, die die anderen Parteien seit Jahren unbedingt verhindern wollen. Das hat aber nicht geklappt. Was nun in Sachen Regierungsbildung und wie wird sich die AfD verhalten, die die absolute Mehrheit ja dennoch verfehlt hat? Darüber hat mein Kollege Ingo Zamperoni in den ARD-Tagen mit dem AfD-Co-Chef Tino Chrupalla gesprochen. Und es ging zunächst um die Frage, allein regieren oder nicht?
5: Das ist ein ganz klarer Regierungsauftrag, den wir auch bekommen haben vom Wähler, mit einem sensationellen Ergebnis. Und von daher wird Herr Siegmund jetzt natürlich versuchen, Gespräche zu führen. Wir werden alle anderen Parteien zu Gesprächen einladen. Das gehört sich so, wenn man nach einer Wahl den Regierungsauftrag bekommen hat. Und dann werden wir sehen, wer sich zum Wohle Sachsen-Anhalts daran beteiligen möchte.
6: Aber all die anderen Parteien haben gesagt, sie werden keinen Ministerpräsidenten Siegmund wählen oder unterstützen. Nur das BSW, das würde sich eventuell enthalten in einem möglichen dritten Wahlgang. Ist das BSW dann also ein möglicher Partner für Sie?
5: Ja, dazu muss es ja erstmal die Gespräche geben. Ich kann jetzt vor einem Gespräch noch nicht das Ergebnis voraussagen. Also auch das wird die nächsten Tagen und Wochen wahrscheinlich passieren. Aber nochmal, ich lade auch die anderen Parteien ein. Ich meine, die CDU hat eine wirkliche Klatsche bekommen. Wir haben sie halbiert. Das, was eigentlich Friedrich Merz mit der AfD mal tun wollte. Und die CDU muss sich überlegen, ob sie diesen Weg weitergehen will oder ob sie endlich begriffen hat, was die ostdeutschen Wähler, vor allen Dingen was die Wähler in Deutschland wollen, damit die Deindustrialisierung gestoppt wird, diese schlechte Migrationspolitik und damit es endlich wieder eine Friedenspolitik auch gegenüber Russland gibt. Das waren alles wahlentscheidende Dinge, die schlechte Politik von Friedrich Merz, die vor allen Dingen uneingelösten Wahlversprechen von Friedrich Merz. Das hat dazu geführt, dass auch Herr Schulz abgewählt wurde.
6: Aber wenn die AfD in Sachsen-Anhalt sagt, die Hand ist ausgestreckt zu den anderen Parteien, aber die wird nur ergriffen, wenn die anderen sich da auch bewegen und Herr Siegmund da keine Kompromisse machen möchte, macht er sich da nicht zu einfach? Ich meine, Demokratie ist doch immer ein Ringen um Kompromisse.
5: Da haben Sie absolut recht. Und nochmal, ich habe es ja gesagt, man kann auch nicht das Ergebnis eines Gesprächs vorwegnehmen. Also auch wir werden natürlich gesprächs- und vor allen Dingen auch kompromissbereit sein. Um welche Kompromisse? Das muss man sich dann natürlich im Einzelnen anschauen. Am Ende geht es doch darum, dass die Bürger endlich hier einen Politikwechsel wollen. Dass sie endlich wieder im Interesse Sachsen-Anhalts Politik gemacht haben wollen. Dass es Steuererleichterungen gibt, die wirklich beim Bürger ankommen. Damit man sich das Tanken auch wieder leisten kann. Damit der Druck auf Berlin ausgeübt wird. Damit endlich Friedrich Merz begreift, dass er nicht am Wohle des Volkes hier vorbei Politik machen kann. Die Brandmauer ist abgewählt worden. Er muss es endlich eingestehen.
6: Ja, Sie klingen ja recht euphorisch, als würde das was werden mit einem Ministerpräsidenten Siegmund. Und es geht ja um Sachsen-Anhalt hier und nicht um die Bundespolitik. Der klang etwas verhaltener. Also die Signale, die er aussendete, war, ich bewege mich nicht und die anderen müssen sich da schon irgendwie rüber bewegen. Und fast so, als wollte er gar nicht mitregieren.
5: Er wird als Ministerpräsident auch im Landtag als Kandidat antreten, das ist schon klar, weil es ein ganz klarer Wählerauftrag. Und diese Gespräche muss man ja erstmal führen, bevor man dann, wie gesagt, zu Ergebnissen kommt. Und vielleicht gibt es auch, ja, auch Abweichler derjenigen, die im dritten Wahlgang Ulrich Siegmund wählen werden oder wählen wollen. Die CDU wird und ist halbiert, wir haben es gesehen. Und deshalb braucht es endlich auch einen Neustart für Sachsen-Anhalt mit allen, das ist meine Einladung, die ich als Parteivorsitzender mache, mit allen Parteien und auch mit denjenigen Abgeordneten, die es gut mit Sachsen-Anhalt meinen. Sie müssen es am Ende auch ihren Wählern erklären, was sie wollen. Oder ob sie eine Blockade machen wollen, was man uns ja immer vorgeworfen hat. Da bin ich wirklich gespannt. Die nächsten Tage kann man sich beweisen, ob man wirklich für Deutschland, für Sachsen-Anhalt Politik machen will oder ob man weiter so machen will. Dann soll man das tun. Dann werden die nächsten Wahlergebnisse damit enden, dass eine 5 vorne steht.
6: Das heißt, Sie setzen in Sachsen-Anhalt aber jetzt erstmal darauf, dass der eine oder die andere Abgeordnete, etwa aus der CDU, dann überläuft zu Ihnen?
5: Es geht um die Wahl erstmal des Ministerpräsidenten und wir laden nochmal dazu alle ein. Und auch danach wird sich entscheiden, bei welchen Sachthemen die anderen Parteien mit zustimmen. Das haben wir im Übrigen in der Vergangenheit als Opposition im Bundestag, auch im Landtag immer wieder gemacht, egal von welcher Partei ein Antrag kommt, wenn er gut war. Im Interesse Sachsen-Anhalts oder Deutschlands haben wir diesem zugestimmt. Das ist für mich Demokratie und das haben wahrscheinlich die anderen Parteien alle verlernt. Und dazu lade ich Sie nochmal dazu ein. Es geht um die Sachthemen, um die Problemlösung in diesem Land, damit endlich Deutschland aus dieser Rezession, aus dieser Deindustrialisierung herauskommt, damit es wieder Energiepreise gibt, die erschwinglich sind, damit wir endlich wieder Deutschland in Europa nach vorn bringen.
6: Das heißt aber, dann würden Sie also auch eine Minderheitsregierung akzeptieren, denn da würde es ja nur um Sachthemen gehen.
5: Auch das sind Modelle, die wir uns die nächsten Tage anschauen, wo wir auch anschauen, wie viele Abgeordnete sind dann schlussendlich im Parlament, welche Sitzverteilung gibt es. Das sind alles Fragen, die wir beantworten werden. Dann werden wir auch genau uns anschauen, wer überhaupt gesprächsbereit ist. Das ist keine Frage, ganz klar. Aber nochmal, unsere Hand ist ausgestreckt und das bleibt sie auch.
6: 44% für die AfD heißt aber auch 56% nicht für Sie. Mit welcher Politik wollen Sie diese Wählerinnen und Wähler mitnehmen?
5: Ja, wissen Sie, das sind immer die Rechenbeispiele am Ende. Ich sag mal so, ich habe das vor 2 Jahren schon gesagt, wo ich davon gesprochen habe, vielleicht brauchen wir irgendwann keinen Koalitionspartner. Da wurde ich belächelt. Da wurde gesagt, ja, was ist das für ein großspuriges Gerede? Die Bürger haben es mittlerweile ganz klar entschieden. Die wollen den Wechsel, die wollen den Wandel. Und deshalb ist es ein ganz klarer Wählerauftrag. Und wir wollen natürlich auch die Gräben zuschütten, die es mittlerweile auch durch diesen Wahlkampf insgesamt gegeben hat. Wir wollen alle mitnehmen. Und Ulrich Siegmund wird ein Ministerpräsident für ganz Sachsen-Anhalt. Auch für diejenigen, die ihn nicht gewählt haben. Und er wird das beweisen. Und bin ich ziemlich sicher, weil ich ihn kenne, weil er weiß, was die Bürger betrifft und was sie vor allen Dingen bewegt. Er wird eben nicht Politik an den Bürgern vorbeimachen. Und diesen Beweis wird er hier in Sachsen-Anhalt vollbringen. Und dann werden es andere Ministerpräsidenten in anderen ostdeutschen Bundesländern oder auch auf Bundesebene einen Bundeskanzler in Zukunft machen. Denn das ist erst der Anfang. Das ist die zweite Wende nach der Wiedervereinigung und nach der Wende von 1990. Das Land wird blau werden und darauf können sich die Wähler freuen. Und da haben wir natürlich auch viel Demut. Das sage ich ganz bewusst, denn die Arbeit beginnt mit dem heutigen Tag für uns in der Regierung.
3: Sagt AfD-Parteichef Tino Chrupalla im Gespräch mit Tagesthemenmoderator Ingo Zamperoni.
7: Das Wetter in Deutschland.
3: Heute ist es wechselnd regional, teils auch stärker bewölkt, im Süden auch länger sonnig. Gebietsweise sind Schauer möglich, ausgehend von den Mittelgebirgen auch kurze Gewitter. Erwärmung auf 21 Grad auf Usedom und bis 33 Grad am Oberrhein. Es weht ein mäßiger, im Bergland und an der See auch stark böiger Wind aus südwestlichen Richtungen. Und die Temperaturen deutscher Städte zur Stunde. In Kiel 14 Grad, Hamburg 15 Grad, Rostock 13 Grad, Hannover 16 Grad. In Berlin 12 Grad, Kassel 13 Grad, Münster 15 Grad, Köln 18 Grad, Frankfurt am Main 17 Grad, Erfurt 13 Grad, Saarbrücken 17 Grad, Nürnberg 11 Grad, auch in Dresden 11 Grad, Stuttgart 14, Freiburg 18 und München meldet 13 Grad. Und die Zeit, es ist 5.16 Uhr.
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3: Für das BSW war es am gestrigen Wahlabend lange fraglich, ob es den Einzug in den Magdeburger Landtag schafft. Mittlerweile gibt es das vorläufige amtliche Endergebnis und das sagt 5,3%. Mein Kollege Gunnar Breske hat im ARD-Fernsehen gestern die Parteichefin des BSW, Amira Mohammed Ali, gefragt, wie sie das Ergebnis bewertet.
8: Na, dieses Wahlergebnis ist natürlich ein riesengroßer Erfolg für uns. Das BSW wurde totgesagt, aber wir sehen heute, das ist es nicht, sondern wir sind ganz absolut da, voll da. Wir haben auch wirklich Rückenwind bekommen durch dieses Wahlergebnis, auch für die anstehenden Landtagswahlen. Und natürlich sind wir unserer Verantwortung bewusst und wir werden das machen, was wir vor der Wahl gesagt haben. Denn wir sind eine Partei, die zu ihren Wahlversprechen steht. Wir haben vor der Wahl gesagt, dass wir weder Herrn Siegmund noch Herrn Schulz zum Ministerpräsidenten wählen werden. Wir werben für einen dritten Weg, nämlich die Möglichkeit, mit einem überparteilichen Ministerpräsidenten mit wechselnden Mehrheiten unter Einbindung des gesamten Landtags zu regieren. Wenn man sich mal die Lage anschaut und sieht, dass ja zwei Lager sich völlig unversöhnlich gegenüberstehen, eine Seite hat vielleicht eine haarscharfe Mehrheit gegenüber einer anderen, ist doch völlig klar, dass diese Spaltung auch durch die ganze Gesellschaft geht. Und wir müssen diese Spaltung überwinden. Und das geht, indem man wirklich konsequent zur Sachpolitik zurückgeht, jenseits von Parteifarben. Und das ist die Option, für die wir von Anfang an geworben haben. Und dafür machen wir uns auch nach der Wahl stark.
9: Versuchen wir das mal abzuklopfen auf vielleicht einen realistischen Weg. Ist es denn realistisch, dass tatsächlich jetzt Herr Siegmund zum Beispiel oder die CDU einen überparteilichen Ministerpräsidenten mittragen würden, den Sie vorschlagen? Oder ist es nicht am Ende wahrscheinlicher, dass Sie sich im dritten Wahlgang enthalten und Herr Siegmund Ministerpräsident wird?
8: Also ich glaube, dass die Wahrscheinlichkeit für unser Modell an diesem Wahlabend deutlich gestiegen ist und auch deutlich besser ist, als in all den Wochen zuvor gesagt worden ist. Es ist ja immer so als so ein bisschen verrückte Idee abgetan worden. Aber ich finde, dieses Wahlergebnis bestätigt uns in diesem Kurs und ich halte das für realistisch.
9: Frau Mohammed Ali, das heißt am Ende sind Sie dann im Landtag sich Ihrer Verantwortung bewusst bei aller, sagen wir mal, Polemik, die jetzt auch im Wahlkampf zur Sprache gekommen ist, und werden dann am Ende sagen, aus staatspolitischer Verantwortung, die trifft jetzt auf Sie, es braucht eine Regierung, und dann sind Sie der Meinung, die Regierung wird von der AfD geführt. Habe ich das richtig verstanden?
8: Nein, was wir sagen ist, wir möchten einen überparteilich anerkannten Ministerpräsidenten, der mit wechselnden Mehrheiten regiert, und zwar unter Einbindung des gesamten Parlaments. Das ist unser Modell.
9: Der Vorwurf von Frau Wolf, mittlerweile ausgetreten aus Ihrer Partei, ist hart, flirten Sie mit Rechtsextremen?
8: Nein, das ist überhaupt nicht der Fall. Wir stehen für genau das, was ich gerade gesagt habe. Wir möchten gerne einen Landtag, in dem in der Sache entschieden wird und in dem auch alle Parteien eingebunden werden. Also wie man heute immer noch der Meinung sein kann, dass ein Brandmauerkurs der richtige sei und dass er vor allen Dingen dazu führt, dass die AfD schwächer wird, also das kann ich ehrlich gesagt nicht begreifen. Wir sehen, dass das gescheitert ist, und wenn jetzt eine Brandmauerkoalition eine haarscharfe Mehrheit haben sollte, wenn das am Ende des Abends rauskommt, ist es doch keine gute Entwicklung für das Land. Also die Spaltung wird immer weitergehen und wir müssen jetzt endlich bereit sein, neue Wege zu gehen. Das hat mit Flirten nichts zu tun, was mit Vernunft zu tun. Und ich glaube, man sieht auch an diesem Wahlabend, dass wir mit dieser Richtung sehr richtig liegen.
3: Sagt die Parteichefin des BSW, Amira Mohammed Ali, im Gespräch mit Gunnar Breske. Man muss schon sehr lange die Politik im Osten Deutschlands beobachten, um sich an Sachsen-Anhalt als Bundesland mit einem SPD-Ministerpräsidenten zu erinnern. Reinhard Höppner war das. Er regierte von 1994 bis 2002 in zwei Legislaturperioden. Erst mit Bündnis 90 Die Grünen, dann mit der SPD alleine, aber immer unter Duldung, damals durch die PDS. Sachsen-Anhalt war schon einmal politisches Testlabor. Wie schaut das aus mit

0: Tolerierungen durch andere Parteien. NDR-Inforedakteur Oliver Christ blickt für uns wieder in die Erkenntnisse der Wahlforscher von Infratest DIMAP. Und die müssen die SPD beunruhigen.
1: Ähnlich wie bei der CDU war nach der Analyse der Meinungsforscher auch bei der SPD kein Kraut gewachsen gegen den Berliner Trend. Die Bundes-SPD und ihre Arbeit in der Großen Koalition wird im Land sehr kritisch gesehen. Die SPD hat die Sorgen der einfachen Menschen aus dem Blick verloren, sagen 4 von 5 Wählerinnen und Wähler. Ähnlich viele glauben, die SPD stehe nicht mehr eindeutig auf der Seite der Arbeitnehmer. Selbst eine Mehrheit der SPD-Anhänger in Sachsen-Anhalt ist dieser Meinung. Der Landesverband hatte dem nichts entgegenzusetzen. Spitzenkandidat Armin Willingmann, seit 10 Jahren Minister, konnte wenig Strahlkraft entwickeln. Ihm und der Landes-SPD trauen nur wenige zu, die Probleme des Landes lösen zu können. Besonders schwer wiegt etwa, wenn in Fragen der sozialen Gerechtigkeit, ihrem Kernthema, die SPD in den Kompetenzwerten deutlich zurückliegt hinter der Linkspartei und vor allem hinter der AfD. Von den Arbeitern, früher einmal Kernklientel, wählen nur noch 5% die SPD. Was die Partei trotz dieser Zahlen noch im Landtag gehalten hat, ist die Motivation, etwas anderes zu verhindern. Knapp 80% der SPD-Wähler geben an, diese Partei vor allem zu wählen, um einen AfD-Ministerpräsidenten zu verhindern.
0: Oliver Christ war das, und wir bleiben bei den Sozialdemokraten. Über die Arbeit der Bundesregierung und die Auswirkungen auf die Wahl in Sachsen-Anhalt hat ARD-Moderator Markus Preis mit der SPD-Vorsitzenden Bärbel Baas gesprochen und sie zunächst gefragt, wie sie das Abschneiden ihrer Partei bewertet.
2: Also erstmal haben wir unser Ergebnis gehalten. Das muss man deutlich sagen, denn vor ein paar Wochen hat man uns schon komplett abgeschrieben. Und das war wirklich ein harter Kampf, in den auch die SPD bundesweit mobilisiert hat, um eben genau die AfD-Regierung zu verhindern.
3: Ist das wirklich eine zutreffende sozusagen Argumentation? Wir wissen aus den Zahlen, dass über 70% der SPD-Wähler, die SPD vor allem gewählt haben, um die AfD zu verhindern, können Sie da sagen, wir haben uns stabilisiert als SPD?
2: Was Sachsen-Anhalt angeht, auf jeden Fall. Denn ich will daran erinnern, man hat uns abgeschrieben und die Partei vor Ort hat gekämpft. Wir haben insgesamt mobilisiert. Das war uns wichtig, weil wir eine demokratische Regierung bilden wollen. Und Zivilgesellschaft hat übrigens auch mitgeholfen. Also insofern macht das Ergebnis insgesamt nicht zufrieden. Da haben Sie vollkommen recht. Aber es war schon auch ein harter Kampf. Und es war schon mutig, auch gegen eine wirklich sehr erstarkende AfD überhaupt anzukämpfen.
3: Ich frage das einfach für das Protokoll, heute Abend alle möglichen Parteien. Ulrich Siegmund hat gesagt, er wird Gespräche eventuell doch suchen. Wird die SPD zumindest die Einladung zu Gesprächen annehmen?
2: Die SPD wird auf keinen Fall eine Einladung annehmen, weil das ein gesichert rechtsextremer Landesverband ist und mit dem wird die SPD keine Gespräche führen.
3: Wir haben in den Zahlen heute Abend auch gesehen, dass nur 30% der Wähler in Sachsen-Anhalt oder der Menschen in Sachsen-Anhalt sagen, man sollte die Sozialreformen, wie sie jetzt geplant sind, auch gegen Widerstände so durchsetzen. Das ist ja genau Ihre Aufgabe, zum Beispiel bei der Rente, das Gesetz zu schreiben. Wird das die Diskussion in der SPD nochmal verändern?
2: Also ich habe ja auch schon deutlich gesagt, dass wir natürlich jetzt einen Kommissionsvorschlag auf dem Tisch haben und wir brauchen eine Rentenreform. Das ist für die junge Generation wichtig und deshalb werden wir auch eine Reform machen. Aber die Einzelheiten werden wir ja in der Koalition noch besprechen und da ist im Moment auch viel Bewegung. Und natürlich hat die SPD immer gesagt, dass wir natürlich die Rente nach 45 Jahren behalten wollen. Die Kommission hat die Abschaffung vorgeschlagen und wir werden das jetzt in der Koalition diskutieren müssen.
3: Aber ist das heute etwas, wo Sie sagen, wir haben es die ganze Zeit gesagt und das sollte uns doch jetzt zu denken geben, wir machen das nochmal stärker auf?
2: Also die SPD hat die ganze Zeit gesagt, dass es auch darum gehen muss, dass die Menschen ihr Leben bezahlbar halten. Das heißt, die SPD kämpft auch gegen hohe Mieten. Wir wollten eine viel stärkere Einkommensteuerreform zur Entlastung, genau der kleinen und mittleren Einkommen. Das ist uns zum Teil in der Koalition nicht gelungen und deshalb werden wir natürlich weiterhin dafür streiten.
3: Sie haben eben gesagt, die SPD habe sich stabilisiert in Sachsen-Anhalt. Vor dieser Wahl gab es schon aus diversen Gruppierungen Ihrer Partei Forderungen nach einem Sonderparteitag, nach neuen Vorsitzenden, nicht mehr Bärbel Baas, nicht mehr Lars Klingbeil, zumindest darüber zu diskutieren und auch nach einer neuen Politik. Unterstützen Sie diese Forderung, wird es einen Sonderparteitag geben und stehen auch sozusagen Bärbel Baas und Lars Klingbeil zur Disposition?
2: Ich glaube, wenn man das Ergebnis jetzt in Sachsen-Anhalt geht, haben wir ein viel größeres Problem. Vielen Menschen macht das Ergebnis Angst, nicht nur in Sachsen-Anhalt, auch in ganz Deutschland. Hier geht es in der Tat auch darum, ob wir demokratische Mehrheit in diesem Bundesland, aber auch

0: auch bundesweit in Zukunft bilden können. Und das ist die Aufgabe der SPD. Und hier geht es gar nicht um meine Person oder um meinen Kopf, sondern wir haben ja gerade eine ganz andere Debatte in diesem Land zu führen. Und die will die SPD führen. Und ja, wir müssen uns natürlich auch neu aufstellen. Und wir haben in Sachsen-Anhalt, die Genossinnen und Genossen haben das gezeigt, wenn man kämpft, wenn man die richtigen Inhalte hat, dann kann man nach vorne kommen.
1: Wird diese Diskussion geführt oder war Ihre Antwort, kann ich die als Nein, wird nicht geführt, interpretieren?
0: Das kann ich nie ausschließen. Meine Partei ist sehr diskussionsfreudig, aber darum geht es heute Abend wirklich nicht. Ich glaube, das schließt bei uns eher die Reihen, weil wir hier einen ganz anderen Kampfauftrag haben, nämlich diese Demokratie aufrechtzuerhalten.
2: Sagt die SPD-Vorsitzende Bärbel Baas im Gespräch mit Markus Preis.
3: Sport. Mit Ina Kast und zwei heftigen Klatschen für Hamburg und Frankfurt in der Fußball-Bundesliga. Im ausverkauften Volksparkstadion hat der HSV am zweiten Spieltag überraschend hoch mit 0:5 gegen Mainz verloren, Moritz Casalet.
4: Was für eine Enttäuschung für einen Großteil der 57.000 Zuschauer im ausverkauften Volksparkstadion. Die Hamburger waren mit viel Euphorie und mit 6 Neuzugängen in der Startelf in ihr erstes Heimspiel gegangen und hatten nicht den Hauch einer Chance. Mainz war von Beginn an abgeklärt und zielstrebig und nutzte die vielen Hamburger Fehler. Trotzdem stand es zur Pause nur 0:2 durch Tore von Becker und Mwene. Nach dem Wechsel nahm Mainz den HSV dann auseinander. Tietz traf zweimal, Königsdörfer einmal und die Gäste feiern ihren ersten Saisonsieg. Der HSV ist mit 0 Punkten und 0 Toren Tabellenletzter.
3: Vom Tabellenende springen wir an die Tabellenspitze. Dort steht nach einem 4:1 Erfolg in Frankfurt nun der FC Augsburg. Und das ist eine Premiere. Das Team von Trainer Manuel Baum ist zum ersten Mal überhaupt Tabellenführer der Bundesliga.
5: Naja, ich habe einen Screenshot gerade gemacht von der Tabelle. Die werde ich zu Hause dann ausdrucken und werden wir es bestimmt ins Büro reinhängen. Weil ich denke schon, wenn man mal Geschichte schreiben darf, dann darf man sich auch mal ein oder zwei Tage drüber freuen.
3: Völlig neue Gefühle bei Manuel Baum. Augsburg also oben auf und Frankfurt mit nur einem Punkt aus zwei Spielen mit einem schwachen Saisonstart. Über eine perfekte Ausbeute von 4 Siegen aus 4 Spielen darf sich in der zweiten Liga der neue Spitzenreiter Hertha BSC freuen. Am vierten Spieltag gab es einen 2:1 Erfolg gegen Magdeburg. Hertha-Trainer Stefan Leitl ist nun nach anderthalb Jahren mit den Berlinern dort, wo er sein will.
6: Die Jungs wissen, was ich von ihnen erwarte, was ich von ihnen verlange. Und ich glaube, so ja, haben wir uns peu à peu als Mannschaft weiterentwickelt, mit einer Art und Weise Fußball zu spielen, die glaube ich, sehr attraktiv ist. Und momentan ist das der Lohn der Arbeit. Und ich bin sehr glücklich, dass sich die Jungs belohnen.
3: Alles Weitere zur zweiten Liga gibt's auf sportschau.de. In der Fußball-Bundesliga der Frauen bleibt der VfL Wolfsburg auf Platz 1. Das 3:2 gegen Werder Bremen war aber eine knappe Geschichte, Burkhard Tillner.
7: Mit viel Glück und zwei späten Treffern von Camilla Küver fuhr der VfL Wolfsburg 3 nicht mehr für möglich gehaltene Punkte im Spiel gegen Werder Bremen ein. Nach dem Aus in der Champions-League-Qualifikation 4 Tage zuvor benötigte der VfL lange Zeit, um in dieses Spiel zu finden. Bremen dominierte über die erste Stunde hinaus. Die Partie ging jeweils vor und nach der Pause in Führung, die erst Alba und dann Küver egalisieren konnten. Als dann alles auf ein Remis hindeutete, schlug Camilla Küver in der 4. Minute der Nachspielzeit noch einmal mit ihrem willensstark erzwungenen Siegtreffer zu, drehte die Partie zum 3:2 Endstand und sorgte im Anschluss für grenzenlosen Jubel im Stadion.
3: Die Wolfsburgerinnen haben damit alle 3 bisherigen Bundesligaspiele gewonnen, genau wie Verfolger Bayern. In der Handball-Bundesliga der Männer gab es am 3. Spieltag knappe Auswärtssiege für die Füchse Berlin und den SC Magdeburg. Auch der Tabellenführer THW Kiel hat sich in Göppingen schwer getan, lag zwischenzeitlich mit 20:22 Toren zurück, hat dann aber eine Schwächephase des Gegners genutzt und am Ende mit einem Torunterschied gewonnen. Eine neue Qualität der Kieler, hofft Nationalspieler Henrik Pekeler.
8: Das gibt einem ja auch ein bisschen innere Ruhe, dass man weiß, man kann solche Rückstände immer wieder drehen. Natürlich sollten wir uns nicht zu oft drauf verlassen, weil irgendwann erwischst du dann nicht mehr diesen Tag, wo du das drehen kannst. Aber ich glaube, hier in Göppingen ist es wahnsinnig schwer. Hier werden sich sehr, sehr viele Mannschaften unheimlich schwer tun. Das ist wirklich eine sehr unangenehme Mannschaft.
3: Ein unangenehmer Gegner dürfte vermutlich auch auf Deutschlands besten Tennisspieler Alexander Zverev im Achtelfinale der US Open warten. Zverev trifft in der Nacht von Montag auf Dienstag in New York auf den jungen Italiener Luciano Dardari. Gegen Carlos Alcaraz könnte Zverev frühestens im Finale spielen. Der Spanier hat mit einem Sieg über Tommy Paul aus den USA souverän das Viertelfinale erreicht.
2: Das war Ina Kast mit dem Sport.
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0: Stimmen ein und erreicht rund 17%. Die SPD, Grüne und Linke kommen auf jeweils rund 9%. Das BSW ist bei 5,3% im Landtag vertreten. Für die FDP reicht es mit 2,6%, dagegen nicht. Die Reaktionen des AfD-Chefs Chrupalla auf die hohen Wahlergebnisse der Landespartei fasst Markus Sambale aus Berlin zusammen.
1: Der Co-Vorsitzende der Bundes-AfD, Tino Chrupalla, sieht in Sachsen-Anhalt einen Regierungsauftrag für die eigene Partei, auch wenn die AfD dort keine eigene Mehrheit erreicht. Chrupalla sagte in der ARD, der Ball liege im eigenen Feld. Die AfD werde die anderen Parteien zu Gesprächen einladen und Ulrich Siegmund werde als Kandidat definitiv im Landtag antreten. Chrupalla widersprach damit den Ankündigungen des AfD-Spitzenkandidaten im Wahlkampf in Sachsen-Anhalt. Ulrich Siegmund hatte da erklärt, er werde sich ohne eigene absolute Mehrheit nicht zur Wahl zum Regierungschef stellen.
0: Kommissionspräsidentin von der Leyen will heute eine engere Zusammenarbeit der EU mit Grönland vereinbaren. Hierzu wird sie in der Hauptstadt Nuuk eine EU-Grönland-Erklärung unterschreiben. Geplant ist, die Investitionen der EU auf der zu Dänemark gehörenden Insel deutlich auszuweiten. Damit soll den Annexionsplänen von US-Präsident Trump etwas entgegengesetzt werden. Das Finanzpaket werde einen erheblichen Umfang haben, sagte von der Leyen gestern. Der Besuch unterstreicht die wachsende geopolitische Bedeutung der Arktisregion, unter anderem wegen der dort befindlichen Bodenschätze. Der Schiffsverkehr durch die Straße von Hormus ist auf den niedrigsten Stand seit Mai eingebrochen. So passierten aufgrund des jüngsten Beschusses von Handels- und Kriegsschiffen durch den Iran und die USA zuletzt nur noch 10 Frachtschiffe pro Tag die Meerenge. Der Irankrieg hatte Ende Februar mit Angriffen der USA und Israels auf den Iran begonnen. Seither blockiert der Iran die wichtige Handelsstraße. Das Wetter in Deutschland. Am Tage ein Wechsel aus Sonne und Wolken, gebietsweise stark bewölkt, vereinzelt Schauer, 21 bis 33 Grad. Am Dienstag im Nordwesten Regen, im Südosten sonnig bei 19 bis 31 Grad und am Mittwoch im Südosten Regen, zur Nordsee hin Schauer oder Gewitter, bis 22 Grad. Das waren die Nachrichten.
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3: Mit einer Meldung von der A5 Darmstadt Richtung Heidelberg. Am Darmstädter Kreuz ist die Verbindung zur A67 Richtung Mannheim nach einem LKW-Unfall gesperrt. Und in der Gegenrichtung ist der linke Fahrstreifen aufgrund des Unfalls gesperrt. Und A4 Frankfurt Richtung Dresden zwischen Jena Zentrum und Stadtroda stockender Verkehr wegen eines defekten LKW im Baustellenbereich. Soweit der Verkehr. Ihnen eine gute und freie Fahrt.
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3: Im Studio ist Detlef Karg. Guten Morgen. Diese Landtagswahl gestern in Sachsen-Anhalt, sie könnte Folgen für die Bundesregierung haben. Wie werden sich die Koalitionspartner nun verhalten? Die SPD konnte ihr Ergebnis zumindest halten und wertet das als Erfolg. Anders als bei den Landtagswahlen im Frühjahr im Südwesten Deutschlands. Nun kam die CDU unter die Räder. Beide Parteien sind unter Druck, vor allem die Spitzen. Und zwei Wahlen stehen ja noch aus in Berlin und Mecklenburg-Vorpommern in zwei Wochen. Wie das Ergebnis gestern im politischen Berlin aufgenommen wurde, das fasst Frank Eichmann aus unserem Hauptstadtstudio zusammen.
4: Das Wort historisch fiel häufiger am Wahlabend. Beinahe hätte es für die AfD sogar zur absoluten Mehrheit gereicht, was für Spitzenkandidat Ulrich Siegmund weit über den Landtag in Magdeburg hinausgeht.
5: Es geht nicht nur um Sachsen-Anhalt. Es ist ein Zeichen für ganz Deutschland, weil wir endlich zu uns selbst gefunden haben, zu Deutschland gefunden haben.
4: Die AfD kann ihr Ergebnis im Vergleich zur letzten Landtagswahl verdoppeln. Die CDU dagegen verliert etwa die Hälfte der Stimmen. Ministerpräsident Sven Schulze betreibt am Wahlabend Schadensbegrenzung.
6: Weil ich heute hier schon gehört habe, es wäre jetzt ein schwarzer Tag für Sachsen-Anhalt. Das ist Demokratie. Und die Menschen haben hier abgestimmt, eine sehr, sehr hohe Wahlbeteiligung, so wie wir sie noch nie gesehen haben. Und wir werden jetzt auch als CDU mit diesem Wahlergebnis umgehen.
4: Ebenfalls historisch die knapp 9% für die Grünen. Besser waren sie noch nie in Sachsen-Anhalt. Parteichefin Franziska Brandner blickt dennoch kritisch Richtung Berlin, denn mehrheitlich sah die Wählerschaft in Sachsen-Anhalt sich in einer Denkzettelwahl gegen die Bundesregierung. Brandner fordert

0: wird.
1: Endlich gescheiter und besser ins Handeln zu kommen, eine positive Vision nach vorne gemeinsam aufzustellen, dass wir sagen, das Land kann so viel, wir können dahin kommen, wir können besser werden. Und dafür brauchen wir eben auch eine handwerklich funktionierende Regierung.
0: Union und SPD im Bund vor höchst umstrittenen Reformen, etwa bei Pflege und Rente. SPD-Generalsekretär Tim Klüssendorf freut sich also am Abend über den dritten Platz in Sachsen-Anhalt mit über 9% der Stimmen, merkt dann aber selbstkritisch an:
2: Wenn wir wollen, dass wir Akzeptanz dafür bekommen, dann geht es nur mit den Menschen und nicht gegen sie. Und deswegen ist es ganz wichtig, dass wir eben klug analysieren, welche Botschaften senden wir eigentlich aus? Haben wir eigentlich wirklich ein Versprechen gemacht davon, dass die Veränderungen, die wir jetzt machen, am Ende wirklich zu einer besseren Zukunft führen?
0: In Sachsen-Anhalt heißt die offene Frage jetzt, wie lässt sich eine Regierung bilden? Die AfD will das trotz fehlender absoluter Mehrheit versuchen, sagt am Abend Co-Parteichef Tino Chrupalla. Dafür braucht es einen Partner. Für die CDU wäre ein Zusammengehen mit der AfD keine Option, stellt Generalsekretärin Franziska Hoppermann nochmal klar.
3: Die AfD ist eine rechtsextreme Partei. Sie will raus aus dem Euro. Sie arbeitet mit Russland eng zusammen. Sie will ein völlig anderes Gesellschaftsmodell. Wir werden mit denen nicht zusammenarbeiten.
0: Und auch mit der Linken nicht. Auch hier gilt für die CDU ein Unvereinbarkeitsbeschluss. Die Linke kam auf knapp 9% und nun fragt sich, wie soll eine Mehrheit für einen Ministerpräsidenten zustande kommen? Alle müssten die CDU unterstützen, SPD, Grüne, Linke und das ebenfalls knapp eingezogene BSW. Oder unterstützt die Wagenknecht-Partei doch die AfD? Parteichefin Amira Mohamed Ali:
4: Wir haben vor der Wahl gesagt, dass wir weder Herrn Siegmund noch Herrn Schulz zum Ministerpräsidenten wählen werden. Wir werben für einen dritten Weg, nämlich die Möglichkeit, mit einem überparteilichen Ministerpräsidenten mit wechselnden Mehrheiten unter Einbindung des gesamten Landtags zu regieren.
0: Auch das wäre historisch. In Magdeburg und Berlin nach der Landtagswahl also jede Menge Klärungsbedarf.
5: Soweit Frank Eichmann.
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5: Die AfD hat also die Landtagswahl in Sachsen-Anhalt gewonnen. Dazu nun die Meinung von Gabor Hallas aus dem ARD-Hauptstadtstudio.
7: Da ist der Wahlsieger AfD. Die Partei hat den Auftrag, eine Regierung zu bilden. So ist das in einer Demokratie üblich. Sie müsste also mit den anderen reden, sie einladen, Kompromisse ausloten. Der Spitzenkandidat hat das aber vor der Wahl mehr oder weniger ausgeschlossen. Und jetzt kündigt Ulrich Siegmund an, er wolle die Hand ausstrecken, aber lässt schon durchblicken, dass er nicht wirklich gewillt ist, Kompromisse zu schließen. Was auch nicht mehr überrascht, sehr viele Sachsen-Anhalter haben eine Partei gewählt, deren Landesverband als gesichert rechtsextrem eingestuft ist. Im Umfeld des Spitzenkandidaten sind Leute, die bei der HDJ waren. Das ist eine Jugendorganisation, die verboten wurde, weil sie wesensverwandt mit dem Nationalsozialismus ist. Oder die Vetternwirtschaft. Da haben Parteifreunde, Familienmitglieder gegenseitig angestellt. Das alles stört die Wählerinnen und Wähler ganz offensichtlich nicht. Sie haben für einen Kandidaten gestimmt, der keine Antworten auf kritische Fragen gibt, außer ein Lächeln, das manchmal ins Auslachen kippt. Wer aber ein Land regieren will, muss auf andere zugehen, sich wirklich interessieren, auch für die, die eben nicht AfD gewählt haben, also die Mehrheit im Land. Menschen machen sich Sorgen oder sie haben Angst, weil sie aus Ländern kommen, die die AfD als kulturfremd bezeichnet, weil sie behinderte Kinder haben, die die AfD nicht mehr an gemeinsamen Schulen unterrichten will. Was aber genauso wenig geht, die Menschen ignorieren, die AfD gewählt haben. Sachsen-Anhalt hat nochmal gezeigt, Brandmauern scheitern an der Realität. Vielleicht sollten wir alle im Land mehr Optimismus wagen, nicht alles schlechtreden. Die Wahlbeteiligung zum Beispiel war riesig. Es haben sich viele Menschen für Demokratie engagiert. Das Land steht also nicht am Abgrund. Das sollten wir uns von der AfD nicht einreden lassen.
5: Ein Kommentar war das von Gabor Hallas aus dem ARD-Hauptstadtstudio.
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5: Der Wahlausgang in Sachsen-Anhalt beschäftigt natürlich auch die Wirtschaft. Schon im Vorfeld wurde von verschiedenen Seiten vor einer absoluten Mehrheit der AfD gewarnt. Die Auswirkungen auf Wohlstand und Wettbewerbsfähigkeit wären immens. Doch so richtige Erleichterung mag sich nach dem vorläufigen Wahlergebnis nicht einstellen. Markus Plettendorf aus unserer Wirtschaftsredaktion ist jetzt bei mir im Studio. Markus, wie fallen denn die ersten Reaktionen aus der Wirtschaft aus?
8: Ja, Marcel Fratscher, der Präsident des Deutschen Instituts für Wirtschaftsforschung, der nannte das Wahlergebnis ein Misstrauensvotum gegenüber der Bundesregierung. Und er mahnt jetzt einen Kurswechsel und tiefgreifende strukturelle Reformen an bei Subventionen, Bürokratie, Steuern und den Sozialsystemen. Und Ähnliches war auch vom Bundesverband der Industrie zu hören. Die Arbeitgeberverbände, die warnen angesichts des Wahlerfolgs der AfD vor Abschottung. Deutschland brauche doch offene Märkte, internationale Fachkräfte und vor allem auch Investitionen.
5: Laut Politbarometer war Wirtschaft ja ein sehr wichtiges Thema für die Wählerinnen und Wähler, war denen am Ende das Risiko von Euro-Austritt oder fehlenden ausländischen Fachkräften doch zu hoch.
8: Also ich glaube, dass das Wahlergebnis weniger die Vernunft als Angst widerspiegelt. 70% der Menschen in Sachsen-Anhalt gaben an, Angst vor der Inflation und vor allem einem Abstieg des eigenen Lebensstandards zu haben.
5: Ist der denn in Sachsen-Anhalt geringer, beziehungsweise ist die Angst dort besonders gerechtfertigt?
8: Na, man muss sich die Struktur des Landes schon mal angucken. Es gibt zwar Industrie in den Bereichen Chemie, Pharma, Maschinenbau und auch Autozulieferer, aber keine großen Konzernzentralen, vielmehr viele kleine und mittelständische Unternehmen. Ein deutlich geringeres Lohnniveau sowie eine relativ alte Bevölkerung. Und die Wirtschaft in Sachsen-Anhalt, die wächst langsamer als anderswo und die Wirtschaftsleistung, die liegt auch unterm Bundesdurchschnitt.
5: Das erklärt aber schon das Gefühl, abgehängt zu werden, sich nichts leisten zu können. Und diese Unzufriedenheit, die treibt ja oft den extremen Parteien die Wähler zu.
8: Ja, das stimmt. Allerdings muss man ein bisschen unterscheiden zwischen dem Gefühl und den echten Fakten. Es stimmt schon, die Sparquote ist niedrig, es gibt weniger Privatbesitz, es wird weniger als anderswo vererbt. Das ist historisch bedingt aber in ganz Ostdeutschland so, auch wenn Sachsen-Anhalt dann nochmal raussticht. Zur Wahrheit gehört aber auch, dass die Lebenshaltungskosten in Sachsen-Anhalt deutlich unter dem Bundesdurchschnitt leben. Und wie viel Geld einem zum Leben bleibt, hängt ja eben nicht nur vom monatlichen Gehalt, sondern eben auch von den Kosten, zum Beispiel für die Miete ab.
5: Was bedeutet das Wahlergebnis denn jetzt für die künftige Wirtschaftspolitik in dem Bundesland?
8: Das wird jetzt erstmal ein zähes Ringen um Mehrheitsverhältnisse losgehen. Und ich befürchte, dass das nicht Tage oder Wochen, sondern sogar noch länger dauern könnte. Für die Wirtschaft ist sowas nie gut, denn die will stabile und vor allem kalkulierbare Rahmenbedingungen.
5: Aber die bekommt sie jetzt vielleicht erstmal nicht.
8: Nein, und das war auch schon im Vorfeld schwierig, denn Investitionen in Standorte oder neue Fabriken, da rechnen Unternehmer und Investoren in Jahrzehnten und nicht in Wahlperioden. Und das Erstarken der radikalen Kräfte und die unsicheren Wahlausgänge alle 5 Jahre, die sind da kein gutes Umfeld. Zumal die Positionen der Parteien ja auch weit auseinander liegen. Von mehr Sozialleistung auf der einen Seite bis hin zum EU-Austritt oder der Rückabwicklung der Energiewende. Dass das jetzt aber erstmal nicht passiert, das dürfte zumindest die rund 14.000 Menschen freuen, die laut Bundesverband Windenergie in Sachsen-Anhalt in eben diesem Bereich arbeiten. Um was Positives zu sagen, denn in Sachen Windenergie, da ist Sachsen-Anhalt ziemlich weit vorne.
5: Markus Plettendorf war das aus unserer Wirtschaftsredaktion. Vielen Dank.
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5: Und es wird gleich 5.44 Uhr. Was die AfD in Sachsen-Anhalt verändern will, das hat sie in einem eigenen Regierungsprogramm im Vorfeld skizziert. Da geht es unter anderem um die Abschaffung der Schulpflicht, Einfluss auf Kultureinrichtungen und Abschiebung von Asylbewerbern. Was in der Migrationspolitik tatsächlich auf Landesebene entschieden werden kann, dazu nun Max Bauer aus unserer ARD-Rechtsredaktion.
9: In ihrem Regierungsprogramm für Sachsen-Anhalt fordert die AfD ein Ende der, Zitat, kulturfremden Massenmigration und zählt über 50 Maßnahmen auf. Doch von denen sind 2 Drittel rechtlich gar nicht umsetzbar. Für 1 Drittel der geforderten Maßnahmen wäre das Land Sachsen-Anhalt gar nicht zuständig. Ein weiteres Drittel ist rechtswidrig, verstößt gegen deutsches Recht, Europarecht oder Völkerrecht. Beispiel 1. Die AfD kündigt an, in der Regierung würde sie jedem die Einreise verweigern, der aus einem sicheren Drittland kommt. Nach EU-Recht hat jeder Schutzsuchende ein Recht darauf, an der Grenze eines EU-Mitgliedstaates einen Asylantrag zu stellen, der geprüft werden muss. Das gilt in jedem Fall und hängt nicht davon ab, ob jemand über einen sicheren Drittstaat nach Deutschland kommt. Außerdem muss jedes Bundesland die Schutzsuchenden aufnehmen, die der Bund ihm zuweist. Nach dem Königsteiner Schlüssel sind es derzeit rund 2,7% der Asylsuchenden, die Sachsen-Anhalt aufnehmen muss. Beispiel 2. Die AfD behauptet, dass es im deutschen Recht eine Notstandsklausel gäbe, die es erlaube, das Asylrecht auszusetzen. Auf dieser Grundlage würde sie im akuten Notfall einen Aufnahmestopp für Sachsen-Anhalt verhängen. Eine solche Notstandsregelung gibt es im deutschen Recht aber nicht. Auch Notstandsregelungen im Völkerrecht und im EU-Recht führen nicht dazu, dass der geltende Flüchtlingsschutz in Krisenlagen vollständig ausgesetzt werden kann. Teilweise sind die Forderungen der AfD auch irreführend. So behauptet die AfD, Geflüchtete müssten nicht erst ihr eigenes Vermögen angreifen, bevor ihnen der Sozialstaat hilft. Sie wären gegenüber deutschen Sozialleistungsempfängern bevorzugt, weil sie sofort Geld bekommen. Das ist unzutreffend. Auch Asylsuchende müssen erst eigenes Vermögen aufbrauchen. Sie dürfen sogar weniger von ihrem Vermögen behalten als deutsche Sozialleistungsempfänger. Remigration ist ein zentrales Motto im Programm der AfD. Die Partei verwendet den Begriff bewusst doppeldeutig. Er stehe laut AfD dafür, dass deutsche Fachkräfte nach Deutschland zurückkommen sollen. Gleichzeitig meint Remigration eine Ausweisung von Migrantinnen und Migranten im großen Stil. Denn sogenannte kulturfremde Menschen in Deutschland betrachtet die AfD als Problem. Die AfD könnte versuchen, eine solche Remigrationspolitik mit den Mitteln des bestehenden Asylrechts durchzusetzen. Bei Einbürgerungen beispielsweise, aber auch bei der Entscheidung über die unbefristete Niederlassungserlaubnis oder Abschiebungen haben die Behörden in den Bundesländern oft einen Spielraum. Den könnte die AfD ausreizen. Sie könnte dadurch die Gewährung von Rechten verzögern oder etwa bei Abschiebungen bestehende Standards einfach ignorieren. Dagegen müsste in jedem Einzelfall geklagt werden und bis Gerichte solche Entscheidungen korrigieren, kann einige Zeit vergehen. Währenddessen könnte eine AfD-geführte Landesregierung Fakten schaffen und ihre Remigrationspläne so in die Tat umsetzen. Doch der Bund hat auch Möglichkeiten zu reagieren. Die wichtigsten Gesetze des Migrationsrechts sind nämlich Bundesgesetze, die durch die Länder ausgeführt werden. Durch Verordnungen und Verwaltungsvorschriften könnte der Bund verbindliche Vorgaben machen, wie die Landesverwaltungen Bundesgesetze auslegen dürfen. Daran müsste sich auch eine AfD-Landesregierung halten.
5: Max Bauer informierte.
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5: Die Frage kann man heute stellen, ist ein Buch von einem Menschen geschrieben oder hatte eine KI die Finger im Spiel? Ein britisches Start-up will nun helfen, menschliche von KI-generierten Texten zu unterscheiden. Eine Idee, auf die die Buchhändler gewartet haben. Lisa Maria Röhling berichtet.
10: Der Buchladen von Starlin Malot sticht inmitten der britischen Universitätsstadt Oxford sofort ins Auge. Die Fassade ist pink gestrichen, durch die großen Schaufenster sind viele bunte und filigran verzierte Buchcover zu sehen. Typische Anzeichen für das Genre, auf das sich die Amerikanerin in ihrem Laden spezialisiert hat. In Bad Girl Books werden nur Romantasy-Werke verkauft, also romantische Fantasy-Geschichten. Solche Romane haben in den vergangenen Jahren einen Boom erlebt. Starlin Malot hat daraus ein Geschäftsmodell gemacht. Romantasy ist für mich ein Riesending. Es gibt darin so viele Genres und Subgenres und es gibt so viel zu entdecken. Aber Romantasy hat in den vergangenen Jahren auch anderweitig Schlagzeilen gemacht. Der Markt wird mit Neuerscheinungen überschwemmt und in vielen soll mehr KI als menschliche Kreativität stecken. Das bewegt die Fans und auch die Buchhändlerin Starlin Malot. Sie lässt inzwischen alle Autorinnen und Autoren, deren Bücher in ihrem Laden verkauft werden, eine Erklärung unterschreiben. Damit bestätigen sie, dass sie keine KI benutzt haben. Wenn sie dann lügen, fällt es auf mich zurück. Es ist immer eine Gratwanderung, damit ich nicht unschuldigen Autoren vorwerfe, KI benutzt zu haben und gleichzeitig sicher gehe, dass keine KI-generierten Produkte in Bad Girl Books landen. Ein britisches Startup könnte jetzt eine Lösung für das Dilemma haben. Books by People, was so viel heißt wie Bücher von Menschen, hat ein umfassendes Verfahren entworfen, mit dem geprüft werden soll, ob ein Buch von einem Menschen oder einem KI-gesteuerten Sprachmodell entworfen wurde. Die Gründerin Esme Dennis kommt selber aus der Verlagsszene, hat in den vergangenen Jahren viele Diskussionen um KI in der Literatur mitverfolgt. Sie sagt, es brauche eine Lösung, damit Leserinnen und Leser entscheiden können, ob sie ein Buch mit KI lesen oder nicht.
11: Needed to be some kind of solution in place, so people would be able to make the choice if they wanted to be able to choose a kind of AI-free work.
10: Wer den Prüfungsprozess von Books by People besteht, bekommt ein entsprechendes Siegel für sein Buch. Werkzeuge, um KI in Literatur zu entdecken, gibt es schon, die liegen aber oft falsch. Selbst der Romanklassiker Dracula von Bram Stoker wurde schon als KI-generiert eingestuft. Deswegen haben Esme Dennis und ihr Team einen weitaus umfassenderen Prüfprozess entworfen, für den auch die Autoren und Lektoren interviewt werden. Der Prozess ist eine Mischung von menschlicher Recherche und einer von uns entworfenen Technologie. Im Kern wird anhand des Manuskripts nachvollzogen, wie der Entstehungsprozess durch die Autoren oder die Lektoren abgelaufen ist. Dann wird überprüft, ob der Text eine typische Autorenhandschrift zeigt. Und zuletzt schauen wir uns an, ob der Entwurfsprozess typisch menschlich ist. Denn ein Manuskript von einem Menschen wächst und verändert sich auf eine bestimmte Weise, das kann man anhand der Dokumentendaten nachvollziehen. Übernimmt eine KI, sind oft gar keine Entwürfe im Manuskript hinterlegt. Mehrere tausend Wörter tauchen dann gerne mal aus dem Nichts auf. Aktuell arbeiten Esme Dennis und ihre Kollegen mit 5 Verlagen zusammen, die den Prüfprozess von Books by People bei allen künftigen Veröffentlichungen anwenden wollen. Sie hofft, dass sie das Geschäftsmodell irgendwann so ausweiten können, dass auch Autorinnen und Autoren, die beispielsweise ihre Werke selbst verlegen, sich den Prüfprozess auch leisten können. Diese Hoffnung hat auch Starlin Malot. In ihrem Laden stehen viele Bücher von Indie-Autoren. Aber so ein Siegel für menschengemachte Literatur, das sei ein echter Wendepunkt.

0: Das wäre ein großartiges Werkzeug für Buchhändler und auch für Leserinnen und Leser, damit sie wissen, sie unterstützen echte Menschen und können darauf auch beim Lesen vertrauen. Sie hofft, so ein Siegel auch irgendwann in ihrem Laden zu sehen, damit sie und ihre Kunden einen weiten Bogen um Bücher mit KI machen können.
1: Menschengemachte Literatur, das war ein Beitrag von Lisa Maria Röhling. Und der Mensch, der hier im Studio steht, der ist auch keine KI.
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1: Die AfD hat die Landtagswahl in Sachsen-Anhalt mit einem deutlichen Vorsprung gewonnen. 43,8% lautet das vorläufige amtliche Endergebnis und 17,2% lautet das für die CDU. Unser heutiger Gastautor ist Felix Daxl vom Spiegel. Er findet, die mit mehr als 75% sehr hohe Wahlbeteiligung in Sachsen-Anhalt sei eine gute Nachricht, unabhängig vom Wahlausgang.
3: Diese hohe Beteiligung spricht dafür, dass die repräsentative Demokratie funktioniert. Und das ist trotz allem Unmut und Protest in der Bevölkerung von Sachsen-Anhalt eine große Akzeptanz gibt für das demokratische Instrument der Wahlen. Widersinnig mag das klingen, wenn eine Partei sensationell die Wahl gewinnt, die als gesichert rechtsextrem gilt. Die Alternative für Deutschland. Eine Partei, die Menschen ausgrenzt, demokratische Institutionen diskreditiert und Moskau in Teilen näher zu stehen scheint als Berlin. Diese Einwände sind verständlich, nur liegt genau in dieser Ambivalenz die Herausforderung der Demokratie. Die Parteien der Mitte dürfen den AfD-Wählern nicht das Gefühl geben, sie hätten sich verwählt. Aus dem Rekordergebnis erwächst aber auch für die AfD eine Verantwortung. Die Partei kann sich nun nicht mehr als unterdrückter Underdog inszenieren. Die AfD muss beweisen, dass sie fähig ist, Mehrheiten zu bilden, zu verhandeln und Kompromisse zu schließen. Gut möglich, dass sie daran scheitert.
1: Meint unser heutiger Gastautor Felix Daxl vom Spiegel. Stellvertretend für zahlreiche Medien hält die Badische Zeitung aus Freiburg fest.
4: In Magdeburg führt nun an der AfD kein Weg mehr vorbei. Sie hat den Wählerauftrag, eine Regierung zu bilden. Das ist eine Niederlage aller Demokraten und eine Zäsur für ganz Deutschland.
1: Neben dem Erfolg der AfD lenkt die Volksstimme aus Magdeburg den Blick auch auf den Absturz der CDU, die seit 2002 in Sachsen-Anhalt an der Regierung ist.
4: Im Wahlkampf fehlten Kampfgeist, Biss und der unbedingte Siegeswille. Die Union war im Landtagswahlkampf kein Team. Es fehlte eine geschlossene Mannschaftsleistung. Dazu kam scharfer Gegenwind aus Berlin. Der unbeliebte Bundeskanzler wurde bei den wenigen Auftritten in Sachsen-Anhalt vor der Bevölkerung geradezu versteckt. Und kurz vor der Landtagswahl wurde dann auch noch der Richtungsstreit in der Union neu entfacht. Die Gretchenfrage dabei, sollte sich eine CDU-geführte Minderheitsregierung von der Linken tolerieren lassen? In diesem Punkt ist die Landes-CDU gespalten. Die Regierungsbildung in Sachsen-Anhalt wird nun vor allem eines sehr kompliziert.
1: Die Neue Osnabrücker Zeitung hält es für denkbar, dass eine AfD in Regierungsverantwortung schnell auf dem Boden der Tatsachen ankommt.
4: In anderen europäischen Ländern führte eine erstarkende Rechte zu deren Mäßigung. Wer mit den Herausforderungen der Realität konfrontiert ist, muss sich damit arrangieren und Kompromisse eingehen. Diese Entwicklung bleibt auch in Deutschland möglich.
1: Und die Rheinzeitung aus Koblenz ist folgender Ansicht.
4: Ein blau-braunes Sachsen-Anhalt wäre übel, aber noch nicht der Einsturz Deutschlands. Will man einen weiteren Durchmarsch der AfD stoppen, braucht es nicht länger nur Durchhalteparolen. Eine Brandmauer, die die Menschen politisch überzeugt, kann nur aus in ihrem Alltag nachhaltig wirkenden Taten gebaut werden.
1: Und das waren die Standpunkte heute zusammengestellt von Volko Damm.
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1: Heute vor 30 Jahren wurde der Mordanschlag auf den US-Rapper Tupac Shakur verübt. Erst im August dieses Jahres aber landete der Fall vor Gericht, 3 Jahrzehnte also nach Tupacs Tod. Sophie Angawi blickt zurück.
5: 1996. Das Rap-Battle zwischen Ost- und Westküste brummt. Gerade erst hat Tupac seinen Diss-Track Hit 'Em Up rausgebracht, eine Kriegserklärung an die Ostküste. Da wird Tupac in Las Vegas angeschossen. Anders als das Attentat auf ihn 2 Jahre zuvor, wird er dieses nicht überleben. Who done it? Wer war's? Nach Tupacs Tod spekuliert die Presse, schlachtet die Hip-Hop-Rivalität East vs. West Coast medienstark aus. Doch eigentlich ist Tupac selbst ein Kind der Ostküste. 1971 in New York City geboren und in Baltimore aufgewachsen. Durch Glück gerät er an die Baltimore School for the Arts, wo er sich entwickelt.

0: entwickeln, seine Kreativität ausleben kann. You know, theater.
1: Diese Kunstschule war hauptsächlich für weiße Kinder und Reiche. Ich glaube, ich wäre eine ganz andere Person heute, hätte ich nicht all das kennengelernt.
0: Die Mutter ist Black Panther-Aktivistin, alleinerziehend und schwer suchtkrank. Als Tupac 17 Jahre alt ist, zieht er mit seiner Mutter an die Westküste. Die Schule bricht er ab. Die Mutter wirft ihn raus, er lebt zeitweise auf der Straße. Tupac steigt bei der Hip-Hop-Gruppe Digital Underground ein. Schnell folgen Filmrollen und Soloplatten. Der charismatische Tupac rappt poetisch, wortgewandt über Drogenmissbrauch, Rassismus, Polizeigewalt, Armut. Ein Held mit Strahlkraft, weit über die Rap-Szene hinaus. Vier Schüsse treffen Tupac im Vorbeifahren. Er stirbt 6 Tage später im Krankenhaus. Erst am 1. September 2026 wird der frühere Ganganführer Dwayne Davis schuldig gesprochen. Er gilt als Drahtzieher des Mordes. Ihm droht nun eine lebenslange Haftstrafe. Die Schüsse trafen Tupac Amaru Shakur am 7. September 1996. Das war heute vor 30 Jahren.
2: Und das war der Stichtag von Sophie Angavi mit dem diese ARD-Infonacht vom Norddeutschen Rundfunk in Hamburg nun zu Ende geht. Der Tag wird sicherlich im Zeichen der Nachwahllese des gestrigen Tages in Sachsen-Anhalt stehen. Alle Parteien werden sich heute in Berlin dazu äußern und das wird auch in den kommenden Wochen so weitergehen. Das ist meine Vermutung. Viele Nachwirkungen im Studio bis hierhin war Detlef Karg. Ich sage danke fürs Zuhören und für Ihr Interesse, auch im Namen von Redaktion und Technik. Wir schauen kurz auf die Uhr. Es wird gleich 5:58 Uhr.

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1: 6 Uhr. AfD klarer Sieger bei Landtagswahl in Sachsen-Anhalt. US-Gesandte Kushner und Witkoff wieder aus Kiew abgereist. Eintracht Frankfurt verliert erstes Heimspiel der Saison. Das Wetter viel Sonne, meistens trocken bei maximal 25 bis 32 Grad. Mein Name ist Sevilay Sace. Guten Morgen. Bei der Landtagswahl in Sachsen-Anhalt ist die AfD mit deutlichem Vorsprung stärkste Kraft geworden. Die absolute Mehrheit hat sie aber verfehlt. Das geht aus dem vorläufigen amtlichen Wahlergebnis vor, das in der Nacht veröffentlicht wurde. Für eine Mehrheitsregierung bräuchte die AfD damit einen Koalitionspartner. Für eine Regierung ohne AfD-Beteiligung müssten die anderen 5 Parteien kooperieren. Beides gilt als unwahrscheinlich. Die AfD kam demnach auf 43,8%. Die CDU landete mit 17,2% deutlich abgeschlagen auf dem 2. Platz. Für die SPD stimmten 9,3%, für die Grünen 8,9% und die Linke holte 8,6%. Auch das BSW hat mit 5,3% den Einzug in den Landtag geschafft. Die AfD sieht nach dem klaren Wahlsieg einen Regierungsauftrag für sich. Spitzenkandidat Siegmund sagte in der ARD:
2: Wir haben in diesem Land Geschichte geschrieben. Das muss man ganz deutlich so sagen. Die Menschen haben hier ein ganz klares politisches Zeichen ausgesprochen. Wir brauchen eine grundsätzliche politische Wende in diesem Land mit einer Politik, die sich endlich wieder mit unserem eigenen Land beschäftigt. Also was wir hier bei der Konkurrenz erlebt haben, sie hatten im Prinzip kein eigenes Programm. Es ging nur um die AfD. Und demzufolge haben wir alles richtig gemacht und das Ergebnis spricht eine tolle Sprache.
1: Der CDU-Spitzenkandidat und amtierende Ministerpräsident Schulze spricht von einer Niederlage für seine Partei. Er sagte in der ARD mit Blick auf die hohe Wahlbeteiligung, die Menschen hätten ein Zeichen gesetzt und das sei Demokratie.
3: Das ist ein Ergebnis, was wir uns in jeglicher Hinsicht wirklich anders vorgestellt haben. Das ist schon ein herber Schlag auch für die CDU natürlich. Wir werden jetzt auch als CDU mit diesem Wahlergebnis umgehen.
1: Nach der Landtagswahl in Sachsen-Anhalt hat es in mehreren deutschen Städten Proteste gegen die AfD gegeben. Den größten Protest in Frankfurt. Dort sind gestern Abend laut Polizei etwa 2500 Menschen gegen Rechtsextremismus und für ein AfD-Verbotsverfahren auf die Straße gegangen. Auch in Gießen und Mainz demonstrierten Menschen gegen die AfD. Nach ihren Gesprächen mit dem ukrainischen Präsidenten Selenskyj sind die beiden US-Gesandten Kushner und Witkoff aus Kiew abgereist. Sie hatten gestern stundenlang mit Selenskyj beraten. Am Samstag waren sie beim russischen Präsidenten Putin. Es ist aber weiter unklar, welche Vorschläge sie für eine Friedenslösung gemacht haben. Bei einer Pressekonferenz in Kiew hatte Witkoff Zugeständnisse von beiden Kriegsparteien gefordert. Gewählt wurde gestern auch in 5 hessischen Kommunen. In Kronberg im Hochtaunuskreis bleibt Christoph König Bürgermeister. Aus der Nachrichtenredaktion Christoph Haas.
4: Der Amtsinhaber trat als unabhängiger Kandidat an und setzte sich mit knapp 63% gegen Katharina Merklein von der CDU durch. In Vellmar im Kreis Kassel wird der parteilose Dirk Rudolf neuer Rathauschef. Er besiegte knapp den bisherigen Bürgermeister Manfred Ludewig von der SPD. In Helsa im Kreis Kassel bleibt der Einzelbewerber Andreas Schönemann im Amt. In Limeshain in der Wetterau gewann Christian Dietzel von der SPD. Und in Stockstadt am Rhein im Kreis Groß-Gerau fällt die Entscheidung erst in der Stichwahl.
1: Eintracht Frankfurt hat das erste Heimspiel der neuen Fußball-Bundesliga-Saison klar verloren. Gegen den FC Augsburg mit 1:4. Die Frankfurter gingen früh durch Jonathan Burkhardt in Führung. Nach der Halbzeit drehten die Augsburger das Spiel aber mit 2 schnellen Toren. Eintracht-Trainer Adi Hütter sagte:
5: Ich ärgere mich, ich bin enttäuscht. Wir müssen anfangen zu gewinnen, wir müssen stabiler werden. Wir können nicht in 2 Spielen 7 Gegentore bekommen. Da hängt der Haken auch. Und vorne müssen wir einfach mit unseren Tormöglichkeiten besser umgehen.
1: Das erste Sonntagsspiel hatte Mainz in Hamburg mit 5:0 gewonnen. Und das steht heute noch an. Die EU und Grönland wollen eine engere Zusammenarbeit vereinbaren. Dazu gehören auch europäische Investitionen in 3-stelliger Millionenhöhe. Und die Gewerkschaft Erziehung und Wissenschaft fragt bei einer Anhörung, wie marode Schulen in Hessen schneller saniert werden können. Die GEW schätzt den Investitionsstau auf 6 Milliarden Euro. Das waren die Nachrichten. Das Wetter. Erstmal gibt es viele Wolken. Regional kann es auch regnen. Später kommt dann mehr und mehr die Sonne raus. Es wird windig und warm. 25 bis 32 Grad. Morgen auch spätsommerlich. Viel Sonne und bis abends trocken. 31 Grad maximal. Die weiteren Aussichten: Es wird kühler, Mittwoch Sonne und im Süden noch ein paar Schauer bis 22 Grad. Noch die Zeit, 6.05 Uhr wird's.
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1: Vorsicht auf der B8 Bad Camberg-Königstein. Zwischen Nieder-Oberroth und Oberems liegt ein totes Wildschwein auf der Straße. A67 Darmstadt Richtung Mannheim. Die ist zwischen Darmstädter Kreuz und Pfungstadt nach einem LKW-Unfall gesperrt. In der Gegenrichtung auf der A67 Richtung Darmstadt 3 Kilometer Stau. Hier ist der linke Fahrstreifen gesperrt.
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6: Einen schönen guten Morgen. Rund 1,7 Millionen Menschen waren gestern dazu aufgerufen, ihre Stimme für einen neuen Landtag in Sachsen-Anhalt abzugeben. Und das, was sie mit ihrer Stimme gemacht haben, das wird uns noch längere Zeit beschäftigen.
3: Zuallererst, wir leben in einer Demokratie, möchte ich dem Wahlsieger gratulieren. Der Wahlsieger, die AfD, ist jetzt stärkste Kraft im Landtag von Sachsen-Anhalt.
6: So, denn auch Ministerpräsident von Sachsen-Anhalt, Sven Schulze.
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6: Die AfD hat mit weitem Abstand

0: Deutschland die meisten Stimmen gewonnen und ist klarer Wahlsieger mit 43,8%. Die bisher regierende CDU ist halbiert worden und bei 17,2% gelandet. Linke, SPD und Grüne sind bei rund 9% rausgekommen. Das BSW hat es knapp in den Landtag geschafft. Die FDP ist rausgeflogen. Was diese Ergebnisse für Sachsen-Anhalt bedeuten, das besprechen wir jetzt mit unserem Kollegen vor Ort, mit Uli Wittstock. Herr Wittstock, so ein Ergebnis, das hat sich ja schon in den Umfragen der letzten Monate angedeutet. Fangen wir mal mit der regierenden CDU an. Die hat sich mehr als halbiert. Lag das wirklich nur an der Politik der Bundesregierung und an Kanzler Merz? Oder sind die Menschen in Sachsen-Anhalt auch mit der Landesregierung unzufrieden?
1: Naja, sie sind natürlich auch mit der Landesregierung unzufrieden, aber aus Berlin kam alles andere als Rückenwind für die CDU, muss man auch sagen. Das sieht man ja auch daran, dass der Kanzler hier eigentlich so gut wie nie auftrat und wenn, dann eher versteckt. Also das ist sozusagen eine Gemengelage. Schwierig ist, hinzu kommt, dass der Ministerpräsident Sven Schulze ja erst seit Anfang des Jahres hier im Amt ist. Es gab sozusagen eine Staffelstabübergabe von Rainer Haseloff, dem Amtsvorgänger. Und in diesem halben Jahr konnte er nicht wirklich so richtig gut punkten. Die Situation war auch schwierig. Die Autoindustrie, wir sind ein großes Zulieferland, da gab es Probleme. Wir sind ein großes Chemieland, die Chemie hatte Schwierigkeiten. Also er hatte ganz viel Feuerwehreinsätze zu leisten. Das hat er ganz gut gemacht, aber offenbar ist es ihm nicht gelungen, tatsächlich die Wählerinnen und Wähler zu überzeugen und vor allem auch so zu erreichen, dass sie überzeugt sind von seinem Führungsstil.
0: Die AfD hat mit über 44% ihr bisher bestes Ergebnis eingefahren und das, obwohl sie vom Landesverfassungsschutz als gesichert rechtsextremistisch eingestuft wird. Was macht die AfD in Sachsen-Anhalt so stark?
1: Es ist ein Wahlkampf, den es so, glaube ich, in Deutschland noch nie gegeben hat. Das muss man klar sagen. Diese AfD hat hier alles, was sie hatte, an die Front geworfen. Und sie haben hier Bürgerfeste veranstaltet mit vielen hundert Menschen. Ulrich Siegmund wird wie ein Popstar behandelt. Also man muss lange anstehen, wenn man mit ihm ein Autogramm haben will, wenn man mit ihm ein Selfie machen will. Es gibt T-Shirts, wo mit seinem Konterfei die Leute voller Stolz durch die Straßen laufen. Das kann man sich nicht vorstellen. Und es gibt dann auch kaum Politik auf diesen Bürgerfesten. Da wird zwar schon durchaus mal hier und da ein scharfes Wort gesprochen, aber eigentlich geht es um Bier, Bratwurst und gute Stimmung und vor allem das Gefühl eines Zusammenhaltes. Und dieses Gefühl des Zusammenhalts, das ist etwas, was hier in Sachsen-Anhalt wirklich angekommen ist.
0: Die große Frage ist jetzt, wie es weitergeht. AfD-Spitzenkandidat Siegmund hat gesagt, er will nur regieren, wenn er eine klare Mehrheit hat. Die AfD-Chefs Weidel und Chrupalla haben dagegen gestern in jedem Interview von einem klaren Regierungsauftrag gesprochen. Zünglein an der Waage könnte jetzt das BSW werden. Wie wird es weitergehen?
1: Könnte das BSW werden? Ja, das könnte ein Zünglein an der Waage sein. Die Frage ist auch, wie geht's bei der CDU weiter? Natürlich ist sofort wieder die Brandmauerdebatte im Raum, das ist völlig klar. Möglicherweise wird es da auch noch mal irgendwelche Veränderungen geben. Und natürlich stellt sich auch die Frage, ob es gelingt, wenn letztendlich die AfD nicht schnell eine Mehrheit findet, ob die anderen sich zusammenfinden. Aber auch das halte ich derzeit eher für unwahrscheinlich. Es gibt hier keine Regelung, die festlegt, wie lange es dauert, bis die neue Landesregierung im Amt sein muss. Das heißt, eigentlich gibt es jetzt eine Hängepartie und die kann sich schon durchaus über Monate hinziehen.
0: Sagt unser Reporter Uli Wittstock aus Sachsen-Anhalt zu den Ergebnissen der Landtagswahl gestern. Und die haben natürlich auch die Bundespolitik durchgerüttelt. Denn immer wieder war zu hören, dieses Ergebnis war auch nur deshalb möglich, weil es aus Berlin ordentlich Gegenwind gegeben hat, vor allem für die regierende CDU. Auftritte von Spitzenpolitikern aus der Hauptstadt waren dementsprechend selten bei CDU und SPD. Frank Eichmann fasst uns die Reaktionen der Bundespolitik zusammen.
2: Das Wort historisch viel häufiger am Wahlabend. Beinahe hätte es für die AfD sogar zur absoluten Mehrheit gereicht, was für Spitzenkandidat Ulrich Siegmund weit über den Landtag in Magdeburg hinausgeht.
3: Es geht nicht nur um Sachsen-Anhalt. Es ist ein Zeichen für ganz Deutschland, weil wir endlich zu uns selbst gefunden haben, zu Deutschland gefunden haben.
2: Die AfD kann ihr Ergebnis im Vergleich zur letzten Landtagswahl verdoppeln. Die CDU dagegen verliert etwa die Hälfte der Stimmen. Ministerpräsident Sven Schulze betreibt am Wahlabend Schadensbegrenzung.
4: Weil ich heute hier schon gehört habe, es wäre jetzt ein schwarzer Tag für Sachsen-Anhalt. Das ist Demokratie und die Menschen haben hier abgestimmt, eine sehr, sehr hohe Wahlbeteiligung, so wie wir sie noch nie gesehen haben. Und wir werden jetzt auch als CDU mit diesem Wahlergebnis umgehen.
2: Ebenfalls historisch die knapp 9% für die Grünen. Besser waren sie noch nie in Sachsen-Anhalt. Parteichefin Franziska Brandner blickt dennoch kritisch Richtung Berlin, denn mehrheitlich sah die Wählerschaft in Sachsen-Anhalt sich in einer Denkzettelwahl gegen die Bundesregierung. Brandner fordert:
5: Endlich gescheite und besser.

0: ans Handeln zu kommen, eine positive Vision nach vorne gemeinsam aufzustellen, dass wir sagen, das Land kann so viel, wir können dahin kommen, wir können besser werden. Und dafür brauchen wir eben auch eine handwerklich funktionierende Regierung.
1: Union und SPD im Bund vor höchst umstrittenen Reformen, etwa bei Pflege und Rente. SPD-Generalsekretär Tim Klüssendorf freut sich also am Abend über den dritten Platz in Sachsen-Anhalt mit über 9% der Stimmen, merkt dann aber selbstkritisch an:
2: Wenn wir wollen, dass wir Akzeptanz dafür bekommen, dann geht es nur mit den Menschen und nicht gegen sie. Und deswegen ist es ganz wichtig, dass wir eben klug analysieren, welche Botschaften senden wir eigentlich aus? Haben wir eigentlich wirklich ein Versprechen gemacht davon, dass die Veränderungen, die wir jetzt machen, am Ende wirklich zu einer besseren Zukunft führen?
1: In Sachsen-Anhalt heißt die offene Frage jetzt: Wie lässt sich eine Regierung bilden? Die AfD will das trotz fehlender absoluter Mehrheit versuchen, sagt am Abend Co-Parteichef Tino Chrupalla. Dafür braucht es einen Partner. Für die CDU wäre ein Zusammengehen mit der AfD keine Option, stellt Generalsekretärin Franziska Hoppermann nochmal klar.
3: Die AfD ist eine rechtsextreme Partei. Sie will raus aus dem Euro. Sie arbeitet mit Russland eng zusammen. Sie will ein völlig anderes Gesellschaftsmodell. Wir werden mit denen nicht zusammenarbeiten.
1: Und auch mit der Linken nicht. Auch hier gilt für die CDU ein Unvereinbarkeitsbeschluss. Die Linke kam auf knapp 9% und nun fragt sich, wie soll eine Mehrheit für einen Ministerpräsidenten zustande kommen? Alle müssten die CDU unterstützen, SPD, Grüne, Linke und das ebenfalls knapp eingezogene BSW. Oder unterstützt die Wagenknecht-Partei doch die AfD? Parteichefin Amira Mohamed Ali:
4: Wir haben vor der Wahl gesagt, dass wir weder Herrn Siegmund noch Herrn Schulz zum Ministerpräsidenten wählen werden. Wir werben für einen dritten Weg, nämlich die Möglichkeit, mit einem überparteilichen Ministerpräsidenten mit wechselnden Mehrheiten unter Einbindung des gesamten Landtags zu regieren.
1: Auch das wäre historisch. In Magdeburg und Berlin nach der Landtagswahl also jede Menge Klärungsbedarf.
5: Frank Eichmann aus dem ARD-Hauptstadtstudio mit Reaktionen aus Berlin zur Landtagswahl in Sachsen-Anhalt, die für viele Fragezeichen gesorgt hat durch das starke Abschneiden der AfD. Und wir haben es heute Morgen schon gehört, die Regierungsbildung in Sachsen-Anhalt, die wird schwierig in den nächsten Wochen. Die AfD hat keine absolute Mehrheit geschafft, ist mit 43,8% aber der klare Wahlsieger und hat mehr als doppelt so viele Stimmen bekommen wie die zweitplatzierte CDU. Nur mit der AfD will keiner regieren. Am Ende liegt die Entscheidung wohl beim BSW. Sollte sie sich bei der Wahl zum Ministerpräsidenten enthalten, dann könnte mit Ulrich Siegmund zum ersten Mal ein AfD-Politiker in eine Staatskanzlei einziehen. Also, wie geht es weiter? Das besprechen wir jetzt mit Politikwissenschaftler Christian Stecker. Er ist Professor an der TU Darmstadt und jetzt in der Leitung. Schönen guten Morgen, Herr Stecker.
6: Schönen guten Morgen.
5: Die AfD ist klarer Wahlsieger. Damit liegt der Regierungsauftrag eigentlich beim Spitzenkandidaten Ulrich Siegmund. Der hatte vorher aber angekündigt, dass er nur regieren will, wenn er eine absolute Mehrheit hat. Das hat ja nicht geklappt. Was glauben Sie, wie wird es jetzt weitergehen in Sachsen-Anhalt?
6: Ja, ich glaube, es wird jetzt erstmal wild. Also das Wahlergebnis ist ja schon mal wild. Also dass das BSW reingekommen ist, hat dann doch auch viel überrascht, nachdem es sich in Thüringen so zerlegt hat. Und die Paradoxie steht so ein bisschen drin, dass das BSW jetzt die absolute Sitzmehrheit der AfD verhindert und gleichzeitig dann vielleicht der mögliche Partner wäre, um ihr das zu verschaffen, im Tolerierungsmodell. Gleichzeitig hat das BSW ja auch eine eigene Vorstellung mit einem überparteilichen Ministerpräsidenten und wechselnden Mehrheiten. Ich glaube einfach, wir werden jetzt noch ein paar Tage Taktiererei, verschiedene Erzählungen, Angebote hören. Und dann wird sich eventuell so langsam was rauskristallisieren, wie in diesem Land künftig regiert werden soll.
5: Ja, wechselnde Mehrheits-Minderheitsregierung, da wird es für die AfD wahrscheinlich schwierig werden, Mehrheiten zu finden für ihre Themen. Heißt das, wenn es so kommt, 5 Jahre Stillstand für Sachsen-Anhalt?
6: Auch das ist durchaus eine Variante. Also dann würde Sven Schulze als geschäftsführender Ministerpräsident im Amt bleiben. Aber in der Tat ist es wirklich eine völlig verfahrene Situation, weil darauf will ich nochmal darauf hinweisen, das ist zwar ein bisschen akademisch, aber eigentlich geht es nicht darum, wer die stärkste Kraft in einem Parlament ist, dass der dann den Ministerpräsidenten stellt und die Regierung anführt, sondern es geht eigentlich darum, eine Mehrheit zu bilden. Und das passiert auch häufiger mal durch die kleine Partei. Zugegeben, die doppelt so starke Partei hat schon so eine Art natürlichen Anspruch, das zumindest mal zu versuchen. Aber das ist auch irgendwie schwer vorstellbar mit dem BSW. Und es ist noch schwerer vorstellbar, dass sich irgendwas gegen die AfD bilden könnte. Von daher bleibt dieser Vorschlag mal in so einem Landtag zu versuchen, wie in einer Kommune, hier wie da thematisch Mehrheiten zu bilden, vielleicht nicht völlig spinnert.
5: Außer dem BSW will niemand mit der AfD reden, wenn jetzt in einem Bundesland, aber wie in Sachsen-Anhalt, knapp 80% der Wahlberechtigten zur Wahl gehen und von denen fast jeder Zweite die AfD wählt. Da müssten doch auch die anderen Parteien das anerkennen, sonst machen die sich doch unglaubwürdig, oder?
6: Ja, da würde ich Ihnen zustimmen. Also ich würde sagen, Sachsen-Anhalt setzt ein Ausrufezeichen, dass wir so nicht mehr miteinander Politik machen dürfen und so eine maximale Lagerpolarisierung entlang dieser Beschimpfung von Menschenfeinde versus Volksverräter durchziehen. Also wichtig für dieses Land ist in erster Linie so eine Art Mediation, ja, dass man irgendwie anerkennt, dass vielleicht die Interessen der Gegenseite legitim sind, auch wenn es nicht die eigenen sind, und dass wir weiter miteinander konstruktiv Politik machen müssen. Und dazu gehört aus meiner Sicht eben auch, diese Erzählung mal so ein bisschen zu dämpfen, dass es hier die demokratischen und dort die antidemokratischen Parteien gibt. Die Sache ist einfach ein bisschen komplizierter und ich würde auch von der Spitzenpolitik erwarten, die Polarisierung, die sie mit angestoßen hat, auch wieder ein bisschen zurückzufahren.
5: Es gibt ja nicht wenige Stimmen, die sagen, lass die AfD doch einfach mal machen, damit sie beweisen müssen, ob sie das, was sie behaupten, auch tatsächlich umsetzen können. Was halten Sie davon?
6: Naja, ich finde, für all diejenigen, die in der AfD eine große Gefahr sehen und gleichzeitig die Brandmauer beschworen haben, ist das jetzt schon der maximal größte Unfall, den man annehmen konnte. Denn sie wird ja dann von einer Art Fundamentalopposition ja in eine halbe Alleinregierung irgendwie katapultiert, je nachdem, wie sich das BSW verhält. Und das ist dann irgendwie natürlich auch nicht wünschenswert, weil es sowas auch noch nicht gab, ja, dass eine Partei aus so einer Fundamentalopposition dann in so eine Machtposition kommt. Gleichzeitig wird es ein Moment der Klarheit sein. Also die AfD muss sich dann genau positionieren und wir werden überhaupt erstmal klar erkennen, wie viel Ulrich Siegmund und wie viel Björn Höcke in dieser Partei stecken. Ja, und diese Klarheit, das ist zwar für viele ein harter Moment, aber das ist auch ein Moment, den man nun mal in einer repräsentativen Demokratie nicht entkommen kann.
5: Bundespolitiker von CDU und SPD haben gestern Abend auffällig häufig von einer Zäsur gesprochen, also ein Wendepunkt, nachdem dann etwas grundlegend anders läuft. Glauben Sie daran und wie könnte das aussehen in der Bundesregierung?
6: Naja, es ist schon eine Zeitenwende für das Land Sachsen-Anhalt und da einige auch glauben, dass sich hier vor allen Dingen für die Union so ein bisschen im Kleinen spiegelt, was im Großen folgen kann, wird diese Zeitenwende möglicherweise auch Effekte auf andere Bundesländer und vielleicht auch sogar den Bund haben. Auch das werden wir jetzt mitbekommen, wie sie ja beispielsweise die Union, auch Friedrich Merz und ja seine Brandmauerstrategie für das Scheitern verantwortlich macht.
5: Einordnungen zum Ausgang der Landtagswahl in Sachsen-Anhalt und ihren möglichen Folgen von Politikwissenschaftler Christian Stecker, Professor an der TU Darmstadt. Vielen Dank.
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5: Um 6 Uhr und 18 Minuten. Bei den US Open stehen die Achtelfinalspiele an. Tennisstar Alexander Zverev, der hat in diesem Jahr ja einen richtig guten Lauf. Auch in New York ist er noch mit dabei. Nächster Gegner für Alexander Zverev ist der Italiener Luciano Daderi. Unser hr-info-Sportreporter Tim Brockmeier hat für uns eingeschätzt, wie die Chancen da für Zverev stehen.
8: Ja, schon sehr gut. Vor allen Dingen, wenn man davon ausgeht, dass er mindestens mal das Niveau wieder zeigen kann, was er jetzt in der letzten Runde gezeigt hat. Und das war ja schon sehr, sehr ordentlich. Das war deutlich besser als die zwei Zitterauftritte in der ersten und zweiten Runde. Zverev macht weniger Fehler, schlägt besser auf, ist in der Vorhand besser drin und vor allem spielt er wieder aktiver, ist näher an der Grundlinie, diktiert die Ballwechsel, diktiert das Spiel, lässt dann dem Gegner nicht mehr so viel Zeit und gibt dem vor allen Dingen nicht das Gefühl, dass er das Match dominieren, bestimmen kann. Und das ist was ganz Wichtiges im Tennis. Insofern gehe ich davon aus, dass Zverev gegen Daderi, der alles andere als ein Hartplatz-Spezialist ist, zum allerersten Mal in seiner Karriere im US Open Achtelfinale steht, dass Zverev bei Normalform sehr, sehr gute Chancen hat aufs Viertelfinale.
5: Zverev muss mal wieder lange warten, bis er auf den Platz darf. Er spielt wieder sehr spät in der Night Session. Warum?
8: Weil er das mittlerweile will. Er hat ja gleich das erste Match in der prestigereichen, in der legendären Night Session gespielt, kam erst sehr, sehr spät auf den Platz, dann stand er 5 Stunden drauf, 2 Uhr nachts war er fertig. Er sagt, bis er dann ins Bett und zum Schlafen kam, war es 5, 6 Uhr und das hat jetzt seinen Biorhythmus so verschoben, so verhunzt, dass er jetzt einfach dabei bleiben will und nicht plötzlich ein Tagmatch spielen will. Das wäre eine zu große Umstellung. Also, er bekommt da, sagt er selber, vom Turnierveranstalter die Wahl, hat er sich wieder für die Night Session entschieden. Bedeutet, ja, ich würde sagen, 22 Uhr Ortszeit geht es für ihn auf den Platz und je nachdem, wie lange er dann braucht gegen Daderi, ist es dann wieder nach Mitternacht, mehr oder weniger, je nachdem, bis er fertig ist und entsprechend spät ist er dann auch wieder erst im Hotel und im Bett.
5: Theoretisch sind es nur noch 4 Siege bis zum Titel. Einige große Namen sind schon rausgeflogen. Wie stehen denn Zverevs Chancen für den Sieg bei den US Open?
8: Ja, sagen wir mal, zumindest ist die Chance sehr groß, ins Finale zu marschieren. Denn die topgesetzten Spieler, alle Top-10-Spieler, auf die er auf seinem Weg in Richtung Finale getroffen wäre, sind wirklich alle schon raus. Alle Gegner, die da jetzt noch kommen, hat er normalerweise bei Normalform immer vorausgesetzt oder vielleicht sogar irgendwann ja mal auch sehr guter Form, alle im Griff und kann da alle schlagen. Deswegen ist tatsächlich der Weg ins Finale sehr, sehr offen. Die Chance auf das Endspiel bei den US Open sehr groß. Da könnte er dann auf Carlos Alcaraz treffen, den Titelverteidiger. Bei dem dachte man, na, der war 4,5 Monate raus, er hatte ja eine Handgelenksverletzung, der wird jetzt nicht hier sofort in New York direkt wieder sein Top-Niveau spielen können. Aber was der hier für Tennis zeigt, das überrascht wirklich alle, ihn selber auch, dass er schon wieder so gut drauf ist. Und der Spanier verbessert sich von Runde zu Runde. Und wenn das so weitergeht und vor allen Dingen die Kondition mitmacht, da weiß man auch nie nach so einer langen Wettkampfpause, wie es um die bestellt ist. Aber wenn das alles passt, dann ist er im Finale ein ernstzunehmender Gegner für Alexander Zverev und vor allen Dingen ein schwerer Gegner. Und dann muss er schon hart kämpfen um den Titel. Aber trotzdem, die Chance, zumindest mal ins Finale zu kommen, und in einem Finale kann dann immer alles passieren, ist tatsächlich so groß wie nie für Alexander Zverev, wenn er es schafft, auch seine Form weiter zu verbessern, Runde für Runde besseres Tennis zu spielen.
5: Sagt Tim Brockmeier über Alexander Zverev. Für ihn steht bei den US Open das Achtelfinale an, gegen den Italiener Luciano Daderi.
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5: Wer einmal seine Wohnung verloren hat und in den Strudel der Obdachlosigkeit gerät, für den wird es schwer, wieder auf die Beine zu kommen. Laut Diakonie Hessen leben allein in unserem Bundesland rund 2000 Menschen auf der Straße, fast 26.000 nutzen regelmäßig Hilfseinrichtungen. Auch so selbstverständliche Dinge wie ein Friseurbesuch sind dann schwierig. In Kassel waren gestern wieder die Barber Angels im Einsatz, also die Barbierengel. Sie haben Obdachlosen und Menschen, die von Altersarmut betroffen sind, kostenlos die Haare geschnitten und den Bart getrimmt.
9: Nach dem Besuch bei den Barber Angels strahlt Michaela übers ganze Gesicht.
10: Ich fühle mich fantastisch. Also meine Haare, die fühlen sich leicht an, nicht mehr so schwer. Super.
9: Ein Friseurbesuch für die 50-Jährige etwas ganz Besonderes. Sie hat keinen festen Wohnsitz, lebt in einer Notunterkunft, war jahrelang drogenabhängig.
10: Dass es Friseure gibt, die sich überhaupt dafür opfern, ihre Zeit sich hierher zu stellen und was weiß ich, wie viele Haare zu schneiden, wie viele Köpfe. Also die sind einfach mega, die Barber Angels.
9: Hinter Michaela steht Barber Angel Katharina Krehling. Sie ist aus Neustadt im Kreis Marburg-Biedenkopf nach Kassel gekommen.
11: Das ist was ganz anderes als im Friseurladen. Ich sage immer, hier ist die Währung Dankbarkeit, Freude, Lachen. Es ist aber auch viel Traurigkeit, wenn man so die Schicksale hört. Also es ist ein sehr emotionales Arbeiten. Hier hört man wirklich, wirklich Schicksale.
9: Menschen, die im Rollstuhl sitzen, Menschen, denen Zähne fehlen, Menschen, denen man einfach ansieht, dass sie es nicht leicht haben im Alltag. Eine lange Schlange hat sich gebildet vor der Martinskirche in Kassel. Hier haben die Barber Angels heute ihren Salon aufgemacht. Zuvor haben sie über verschiedene Hilfseinrichtungen wie etwa die Drogenhilfe Gutscheine für einen Haarschnitt verteilt.
12: Es geht um so vieles, was man mit Geld einfach nicht kaufen kann. Ja, eine Anerkennung, Würde, Unterhaltung, Freude, Lachen, auch Weinen, ne? Das gehört alles mit dazu.
9: Das sagt Serdal Asla, den hier alle nur Freddy nennen. Er ist so etwas wie der Chef der Barber Angels in Nordhessen. Und wie die anderen auch, trägt er eine schwarze Kutte. Sieht ein bisschen so aus wie ein Biker.
12: Weißt du, wenn wir jetzt hier in unserem normalen Dress wie in der Arbeit, schön schickimicki, sage ich jetzt mal, ne, da rumstehen, die haben eine andere Annäherung zu uns. Wenn wir so mit den Kutten da stehen, dann sagen die, hey, das sieht aber cool aus, ne? Was seid ihr denn hier? Was fährst du denn für eine Maschine? Sag ich, ich fahre gar keine Maschine. Meine Maschine heißt nicht Harley Davidson, sondern Panasonic.
9: Panasonic?
12: Panasonic ist eine Haarschneidemaschine.
9: Die Barber Angels gibt es seit fast 10 Jahren. Ins Leben gerufen von Friseur Klaus Niedermeier aus Biberach in Baden-Württemberg hat die Bewegung mittlerweile Anhänger auf der ganzen Welt. Allein in Nordhessen machen rund 50 Friseure mit. Die Martinskirche wird schon seit Jahren immer wieder als Friseursalon genutzt. Haarschnitte neben Taufbecken und Altar? Für Küster Ralf Kollmann genau richtig. Kirche müsse mehr sein als Gottesdienste.
13: Ich glaube, das muss Kirche mehr bewusst machen, den Menschen, dass die Kirche ein sozialer Faktor in dieser Gesellschaft ist. Und wenn der wegfallen würde, würde doch ein sehr großes Loch entstehen, große Lücke. Und das sollte man den Menschen ein bisschen mehr verdeutlichen.
9: Über 100 Menschen haben die Barber Angels an diesem Nachmittag in Kassel die Haare geschnitten. Nebenbei auch Essen oder Kleidung verteilt. Der Bedarf ernehme immer weiter zu. Das belegen auch die Zahlen der Bundesarbeitsgemeinschaft Wohnungslosenhilfe. Rund 1 Million Menschen sind demnach in Deutschland von Wohnungsnot betroffen. Tendenz steigend.
5: Marcel Ronge über die ehrenamtlichen Barber Angels, die in Kassel Obdachlosen und Bedürftigen kostenlos die Haare schneiden. Tupac Shakur gilt bis heute als einer der einflussreichsten Größen der Rap-Geschichte, obwohl er nur 25 Jahre alt wurde. Heute, vor genau 30 Jahren, am 7. September 1996, wurde der US-Rapper in Las Vegas angeschossen aus einem vorbeifahrenden Auto heraus. 6 Tage später ist er an seinen Verletzungen gestorben.
14: Er stammte eigentlich von der Ostküste, ging aber als Westküstenrapper in die Geschichte ein. Rock'n'Roll Hall of Fame, Grammy Hall of Fame, mehr als 75 Millionen verkaufte Alben. Belege für Tupac Shakurs dauerhaften Einfluss.
15: But Tupac was more than an artist, he was a poet, a revolutionary spirit, and one of the most fearless voices of his generation.
14: Er sei nicht nur ein Künstler, sondern ein Poet gewesen, eine der unerschrockenen Stimmen seiner Generation. Das sagte sein Kindheitsfreund Malcolm Greenidge dieses Jahr in einer Ansprache bei der Recording Academy. Denn bekannt wurde Tupac auch durch seine politischen Texte, mit denen er etwa Polizeigewalt anprangerte.

0: und die Realität von Schwarzen in den USA thematisierte. Das machte ihn zu einem Sprachrohr seiner Generation, aber brachte ihm auch Kritik, etwa wegen Gewaltverherrlichung ein, gegen die er sich mit Musik und in Interviews wehrte. Man könne es keinem recht machen, sagte er etwa bei CNN.
1: If I compromise and put out a clean record, oh, look, cop out, he ain't real, he ain't real. You know what I mean? So you can't please everybody, nor do I want to, I'll just be myself.
0: Der Sohn einer politisch bei den Black Panthers engagierten Mutter wuchs erst in New York, dann im Norden Kaliforniens auf und kam in Berührung mit Gangkultur, Drogen und Gewalt. Seine Musik machte ihn weltberühmt. Schon 1994 wurde auf ihn geschossen, wofür er auch Rapper von der East Coast wie Notorious B.I.G. verantwortlich machte. Das gilt als ein Auslöser der Feindschaft zwischen East- und West Coast Rap in den 90er Jahren.
2: Well, I'm in jail. Strangers is telling me. No, you don't know? Biggie Homeboy shot you. Cause they bragging. They telling they in jail. Yo, we just got popped.
0: Tupac verbringt nach einer Verurteilung wegen sexuellen Missbrauchs einige Monate im Gefängnis und unterschreibt danach beim Westküsten-Label Death Row Records. Mit einem der Gründer ist er in Las Vegas unterwegs, steht an einer Ampel, als aus einem vorbeifahrenden Auto geschossen wird.
3: Tupac Shakur was shot 4 times after leaving the Mike Tyson boxing match in Las Vegas in a car driven by Marion Suge Knight, the head of his label Death Row Records.
0: 6 Tage später stirbt Tupac im Alter von 25 Jahren. Gerade erst wurde der ehemalige Gangleader Duane Davis in Las Vegas dafür schuldig gesprochen. Nicht als Todesschütze, aber als Organisator der Tat. Der Grund, ein Racheakt zwischen 2 verfeindeten Gangs aus Los Angeles. Tupac und seine Begleiter hatten am selben Tag offenbar Davis' Neffen verprügelt. Das habe man in der Gangkultur nicht auf sich sitzen lassen können, so Staatsanwalt Bino Palal in seinem Abschlussplädoyer.
4: Heute, vor 30 Jahren, wurde der Rapper Tupac Shakur erschossen. Unsere Korrespondentin Antje Sieb hat an ihn erinnert.
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9: Gleich 6.30 Uhr. Klarer Wahlsieg für AfD in Sachsen-Anhalt. US-Gesandte Kushner und Witkoff wieder aus Kiew abgereist. Eintracht Frankfurt verliert erstes Heimspiel der Saison. Das Wetter, viel Sonne, meistens trocken bei maximal 25 bis 32 Grad. Mein Name ist Sevilay Sace. Guten Morgen. Nach der Landtagswahl in Sachsen-Anhalt wird eine schwierige Regierungsbildung erwartet. Die AfD ist zwar mit deutlichem Vorsprung stärkste Kraft geworden, sie hat aber die absolute Mehrheit verfehlt und bräuchte für eine Mehrheitsregierung einen Koalitionspartner. Für eine Regierung ohne AfD-Beteiligung müssten die anderen 5 Parteien kooperieren. Beides gilt als unwahrscheinlich. Nach dem vorläufigen amtlichen Wahlergebnis bekam die AfD 43,8% der Stimmen. Die CDU landete mit 17,2% deutlich abgeschlagen auf Platz 2. Für die SPD stimmten 9,3%, für die Grünen 8,9% und die Linke holte 8,6%. Auch das BSW hat mit 5,3% den Einzug in den Magdeburger Landtag geschafft. Nach der Landtagswahl gibt es erste Reaktionen aus den Bundesparteien. SPD-Generalsekretär Klüssendorf sieht auch in der Politik der Bundesregierung

0: gegen die AfD gegeben, den größten in Frankfurt. Dort sind gestern Abend laut Polizei etwa 2000 Menschen gegen Rechtsextremismus und für ein AfD-Verbotsverfahren auf die Straße gegangen. Auch in Gießen und Mainz demonstrierten Menschen gegen die AfD. Nach ihren Gesprächen mit dem ukrainischen Präsidenten Zelensky sind die beiden US-Gesandten Kushner und Witkow aus Kiew abgereist. Sie hatten gestern stundenlang mit Zelensky beraten. Am Samstag waren sie beim russischen Präsidenten Putin. Es ist aber weiter unklar, welche Vorschläge sie für eine Friedenslösung gemacht haben. Bei einer Pressekonferenz in Kiew hatte Witkow Zugeständnisse von beiden Kriegsparteien gefordert. Heute sollen die Stadtverordneten von Fulda entscheiden, ob die Johannes-Düber-Allee umbenannt wird. Bischof Düber soll zu Lebzeiten sexuellen Missbrauch wissentlich verschleiert haben. HR-Reporter Thomas Corella.
1: SPD und Volt hatten vor einem Jahr beantragt, die Düber in Kastanienallee umzubenennen, weil der einstige Bischof keine öffentliche Ehrung verdient habe. Auslöser war der Bericht zur Aufarbeitung sexualisierter Gewalt im Bistum Fulda. Der liefere Belege dafür, dass Düber von Missbrauchsfällen gewusst und sie vertuscht habe. Insider erwarten eine sehr knappe Entscheidung im Stadtparlament. Der Betroffenenbeirat von Fulda und Limburg fordert die Stadtverordneten in einem offenen Brief dazu auf, der Umbenennung zuzustimmen.
0: Eintracht Frankfurt hat das erste Heimspiel der neuen Saison in der Fußball-Bundesliga verloren. Das Team von Adi Hütter unterlag Augsburg mit 1:4. HR-Sportreporterin Martina Knief.
2: Dabei begann die Partie gegen Augsburg gut. Burkhardt traf bereits nach 6 Minuten. Die Eintracht war besser im Spiel, erzielte aber kein Tor mehr. In der zweiten Halbzeit drehte der FCA die Partie in nur 2 Minuten. Ibrahimovic und Fellauer trafen. Der eingewechselte Claude Maurice und Rieder mit einem direkt verwandelten Freistoß machten den Augsburger 4:1-Sieg in Frankfurt perfekt. Die Frankfurter stehen damit noch ohne Sieg da. Augsburg ist Tabellenführer.
0: Im ersten Sonntagsspiel hatte Mainz in Hamburg einen klaren Auswärtssieg geholt. Die Mainzer schlugen den HSV mit 5:0. Und das steht heute noch an. Im Tarifstreit bei der Lufthansa verhandelt das Unternehmen wieder mit der Gewerkschaft UFO. Es geht um die Arbeitsbedingungen des Kabinenpersonals und um die Folgen des Aus für die Regionalfluglinie Cityline. Und die Gewerkschaft Erziehung und Wissenschaft fragt bei einer Anhörung, wie marode Schulen in Hessen schneller saniert werden können. Die GEW schätzt den Investitionsstau auf 6 Milliarden Euro. Das waren die Nachrichten. Das Wetter. Erstmal gibt es viele Wolken. Regional kann es auch regnen. Später kommt dann mehr und mehr die Sonne raus. Es wird windig und warm. 25 bis 32 Grad. Morgen auch spätsommerlich viel Sonne und bis abends trocken. 31 Grad maximal. Die weiteren Aussichten, es wird kühler. Mittwoch Sonne und im Süden noch paar Schauer bis 22 Grad. Donnerstag Sonne, Wolken und bis 23 Grad. Die Zeit 6.34 Uhr.
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0: A67 Darmstadt Richtung Mannheim. Die ist zwischen Darmstädter Kreuz und Pfungstadt nach einem LKW-Unfall gesperrt. In der Gegenrichtung auf der A67 Richtung Darmstadt 3 Kilometer Stau. Hier ist der linke Fahrstreifen gesperrt.
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4: Einen schönen guten Morgen. Tag 1 nach der Landtagswahl in Sachsen-Anhalt. Die ersten Wunden sind geleckt. Ab heute wird es für die Bundesparteien darum gehen, das Ergebnis so zu drehen, dass sie einigermaßen gut dabei wegkommen.
5: Auch wir werden natürlich kompromissbereit sein.
4: Das sagt der AfD-Co-Parteichef Tino Chrupalla zum Ergebnis in Sachsen-Anhalt. Was das bedeutet, das klären wir jetzt.
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4: Dieses Ergebnis ins Positive zu drehen, das dürfte für alle außer der AfD recht schwierig werden. Denn nur die AfD hat diese Wahl richtig viel gepunktet, ist mit 43,8% klarer Wahlsieger. Und das, obwohl der Landesverfassungsschutz sie in Sachsen-Anhalt als gesichert rechtsextremistisch einstuft. Die CDU wurde halbiert, SPD und Grüne und Linke sind im 9%-Kosmos unterwegs. Das BSW hat es knapp in den Landtag geschafft. Über die Auswirkungen auf die Bundespolitik sprechen wir jetzt mit Sabine Henkel, unserer Korrespondentin im ARD-Hauptstadt. Stadtstudio. Sabine, fangen wir mal mit den Wahlsiegern an. Die beiden Parteichefs Alice Weidel und Tino Chrupalla, den wir gerade schon gehört haben, die haben recht schnell von einem klaren Regierungsauftrag gesprochen. Beim Spitzenkandidaten Ulrich Siegmund klingt das deutlich zurückhaltender. Der wollte eigentlich nur mit einer absoluten Mehrheit regieren. Mit welcher Ansage werden die drei heute vor die Presse treten, wenn sie in den Parteigremien auf den Sieg angestoßen haben?
7: Naja, sie werden sich feiern und sagen, dass sie regieren wollen, nur sie haben ein Problem. Sie haben ja keine alleinige Mehrheit, das heißt, sie brauchen einen Partner. Sie wollen mit allen reden, aber mit ihnen will keiner reden. Also das haben ja

0: gestern Abend alle sehr deutlich gemacht, bis auf eine Ausnahme. Da weiß ich nicht genau, was die wollen. Das ist das BSW. Da gibt es sehr unterschiedliche Ansagen. Die wollen eigentlich das BSW in Sachsen-Anhalt einen überparteilichen Ministerpräsidenten, sagen aber gleichzeitig, naja, inhaltlich sind wir schon in einigen Positionen mit der AfD auf einer Linie. Aber was da so direkt bei rauskommen soll, oder vielleicht lassen sie sich da auch kaufen, wenn ihnen Zugeständnisse gemacht werden und wählen dann Siegmund als Ministerpräsidenten und machen da mit. Das ist aber vollkommen offen. Im Moment gibt es keine Mehrheit für eine Koalition oder auch nicht für die AfD.
1: Für die beiden Regierungsparteien CDU und SPD war es kein angenehmer Abend. Die CDU hat fast 20% verloren. Die SPD liegt unter 10%. Vertreter von beiden Parteien haben gestern unisono von einer Zäsur gesprochen. Das haben sie auch schon öfter. Glaubst du, dass sich wirklich was ändert in der Bundesregierung?
0: Also ich fange mal mit der CDU an. Ich glaube, in dem Ausmaß, wie es jetzt vorliegt, hat in der Partei da niemand mit gerechnet. Es war ihnen wohl klar, dass sie die Wahl nicht gewinnen können, dass die AfD stärkste Kraft wird. Aber 17,2 für die CDU, das muss man sich ja nochmal vor Augen halten, das ist der schlechteste Wert in Sachsen-Anhalt, den es je gegeben hat. Und wie stark die Bundespolitik, wie stark der Einfluss von Friedrich Merz da negative Auswirkungen hatte, auch das wird man sich heute in der Partei nochmal genau angucken. Welche Schlüsse sie daraus ziehen. Ich vermute, das wissen sie selber noch nicht. Bei der SPD, da habe ich so ein bisschen das Gefühl, 9,3, das ist ja ungefähr so wie letztes Mal, dass man quasi schon in so einer Erschütterung lebt seit der Bundestagswahl und deswegen jetzt damit schon so beinahe sich zufrieden gibt. Aber die Personaldebatte, die wird garantiert nicht abebben. Man wird jetzt erstmal die Füße stillhalten bis zur Wahl in Mecklenburg-Vorpommern und danach wird bestimmt noch mal weiter diskutiert.
1: Ja, bei der CDU, da arbeiten sich viele vor allem am Kanzler ab, an Kanzler Merz. Bei der SPD bekommen die Parteichefs Klingbeil und Baas einiges ab. Du hast es schon gesagt, in 2 Wochen wird wieder gewählt, Mecklenburg-Vorpommern und Berlin. Könnte der Druck irgendwann für einen dieser drei zu groß werden?
0: Ja, also ich glaube, bei der SPD, da diskutiert man ja schon öffentlich darüber und da gibt es Verbände, die Partei ist ja durchaus sehr viel diskussionsfreudiger als die CDU. Da wird die Debatte bestimmt noch mal kommen bei der CDU. Ich glaube nicht, dass Friedrich Merz aus dem Kanzleramt verschwinden wird. Das ist nicht sein Selbstverständnis und ich sehe auch keine Alternative. Wer sollte das machen, in dieser Lage da übernehmen zu wollen und auch zu können?
1: Die das sagt. Unsere Korrespondentin Sabine Henkel über die Landtagswahl in Sachsen-Anhalt und ihre Folgen. Einschätzungen waren das von ihr. Und was bedeutet dieses Ergebnis für die Bundesregierung und die künftige Politik in Deutschland? Unser Korrespondent Gabor Hallas hat da eine klare Meinung.
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3: Dass die Wahl so ausgehen wird, war abzusehen seit Monaten und jetzt sitzen wir, aber vor allem die Politik, ratlos vor einem Ergebnis, das doch zu erwarten war und auf das sich niemand so richtig vorbereitet hat. Da ist der Wahlsieger AfD. Die Partei hat den Auftrag, eine Regierung zu bilden, so ist das in einer Demokratie üblich. Sie müsste also mit den anderen reden, sie einladen, Kompromisse ausloten. Der Spitzenkandidat hat das aber vor der Wahl mehr oder weniger ausgeschlossen und jetzt kündigt Ulrich Siegmund an, er wolle die Hand ausstrecken, aber lässt schon durchblicken, dass er nicht wirklich gewillt ist, Kompromisse zu schließen. Das Wahlergebnis war abzusehen, die anderen Parteien haben aber die Augen verschlossen mit der Strategie, es wird schon wieder einmal gut gehen, das ist aber zu wenig. Die Union zum Beispiel wusste doch, dass es wahrscheinlich keine Mehrheit gegen die AfD ohne die Linken gibt. Aber sie mogelt sich um klare Aussagen in Sachsen-Anhalt herum, während sie in Thüringen und Sachsen längst mit der Linken kooperiert. Was auch nicht mehr überrascht, sehr viele Sachsen-Anhalter haben eine Partei gewählt, deren Landesverband als gesichert rechtsextrem eingestuft ist. Im Umfeld des Spitzenkandidaten sind Leute, die bei der HDJ waren. Das ist eine Jugendorganisation, die verboten wurde, weil sie wesensverwandt mit dem Nationalsozialismus ist. Oder die Vetternwirtschaft. Da haben Parteifreunde, Familienmitglieder gegenseitig angestellt. Das alles stürzt die Wählerinnen und Wähler ganz offensichtlich nicht. Sie haben für einen Kandidaten gestimmt, der keine Antworten auf kritische Fragen gibt, außer ein Lächeln, das manchmal ins Auslachen kippt. Wer aber ein Land regieren will, muss auf andere zugehen, sich wirklich interessieren, auch für die, die eben nicht AfD gewählt haben, also die Mehrheit im Land. Menschen machen sich Sorgen oder sie haben Angst, weil sie aus Ländern kommen, die die AfD als kulturfremd bezeichnet, weil sie behinderte Kinder haben, die die AfD nicht mehr an gemeinsamen Schulen unterrichten will. Was aber genauso wenig geht, die Menschen ignorieren, die AfD gewählt haben, Sachsen-Anhalt hat nochmal gezeigt, Brandmauern scheitern an der Realität. Es wird nicht mehr gehen, ohne miteinander zu reden. Es wird nicht mehr gehen, der AfD demokratische Rechte zu verweigern, auch im Bundestag, wenn es um Vizepräsidenten oder Sitzungssäle geht. Das Land ist tief gespalten und auch in Berlin sehe ich Ratlosigkeit und Floskeln. Die Union sagt, sie erreiche Menschen nicht emotional. Die SPD spricht von einem stabilen Ergebnis. Man will wieder besser regieren, besser erklären. Was denken sich nur Wählerinnen und Wähler, wenn sie das hören? Vielleicht sollten wir alle im Land mehr Optimismus wagen, nicht alles schlechtreden. Die Wahlbeteiligung zum Beispiel war riesig. Es haben sich viele Menschen für Demokratie engagiert. Das Land steht also nicht am Abgrund. Das sollten wir uns von der AfD nicht einreden lassen.
1: Ein Kommentar zu den Auswirkungen der Landtagswahl in Sachsen-Anhalt von unserem Hauptstadtkorrespondenten Gabor Hallas.
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1: Die Landtagswahl in Sachsen-Anhalt hat nicht nur dort die Menschen bewegt. Auch bei uns in Hessen haben die Ergebnisse und vor allem der große blaue Balken für Reaktionen gesorgt. Unter dem Motto "Wir sind die Brandmauer" haben mehrere Organisationen dazu aufgerufen, auf die Straße zu gehen und ein Zeichen gegen Rechtsextremismus und gegen die AfD zu setzen. Bei uns in Hessen hat es die größte Kundgebung gestern Abend vor dem Frankfurter Römer gegeben.
4: Kurz nach 18 Uhr greift die Moderatorin das Mikrofon und liest der bunten Menge die ersten Prognosen vor.
5: Aber wir sind ja auch hier, weil wir mit diesen Zahlen nicht allein sein wollen. Also aktuell kommt die AfD.
4: Die AfD ist mit Abstand stärkste Kraft. Viele schütteln den Kopf, diskutieren, nehmen sich in den Arm. Die ersten Prognosen machen hier alle traurig. Umso wichtiger für viele Demonstrierende, ihre Wut und Trauer auf die Straße zu tragen.
6: Ich bin heute hier, weil ich protestieren möchte gegen den hohen Wahlsieg einer aus meiner Sicht gesichert rechtsextremen Partei. Ich finde es wichtig, dass sich auch die junge Generation dafür einsetzt.
7: Ich bin heute hier, um ein Zeichen gegen rechts zu setzen und das AfD-Verbot weiterhin voranzubringen.
8: Weil wir beide trans sind, möchten wir für unsere Rechte einstehen und sind deswegen heute auf dieser Demo hier.
4: Menschen wie die Transfrau Noah sind für die AfD klare Feindbilder. Aber auch gegen Geflüchtete oder Menschen mit Behinderungen richtet sich das Regierungsprogramm der AfD. Der Vorstand der jüdischen Gemeinde Mark Grünbaum ist auch zur Versammlung gekommen. Ihn erinnert diese Wahl an die dunkelste Zeit in Deutschland.
9: Wir sehen, dass eine gesichert rechtsextreme, eine antisemitische Partei ihr Ergebnis in einem deutschen Bundesland verdoppelt. Diese historische Parallelität, die lässt schon ein schweres Gefühl am Ende eines solchen Tages erstmal zurück. Ja.
4: In der jüdischen Community in Frankfurt sind viele verunsichert, denken darüber nach, auszuwandern, erzählt Grünbaum. Diese Sorge teilt auch Deborah Schnabel, Direktorin der Bildungsstätte Anne Frank.
10: Insofern ist das ein ganz schwerer Tag, vor allem für alle Minderheiten, die ja schon in den vergangenen Wochen und auch an dem heutigen Tag nochmal sehr klar zum Ausdruck gebracht haben, wie groß auch mitunter die Sorge und die Angst ist, was in den kommenden Monaten und Jahren folgen wird.
4: Angst, das fühlen auch die 2500 Demonstrierenden auf dem Römerberg. Auch Peter Fischer, dem ehemaligen Präsidenten von der Eintracht Frankfurt, macht die Situation Angst. Doch mit seiner Rede will er auch Mut machen.
11: Ich bin stolzer Frankfurter aus einer bunten Stadt mit unglaublich viel Energie, Multikulti gelebt, in Liebe und in Freundschaft.
4: Für diese Werte wollen auch die Demonstrierenden einstehen, sich die Ergebnisse nicht einfach gefallen lassen.
12: Dass die Menschen auch in Sachsen-Anhalt sehen, dass sie nicht aufgegeben werden, sondern dass diese Demokratie die einzig wahre Möglichkeit ist.
13: Ich wollte heute zur Demo, weil ich nicht zu Hause alleine das Wahlergebnis an mir anschauen wollte. Und ich wollte einfach mit Menschen das Gefühl haben, dass ich nicht alleine bin und wir sind mehr.
4: Das Motto auf dem Römerberg. Und so sieht es auch Eintracht-Legende Peter Fischer.
14: Wenn die brüllen, wir sind das Volk, wir sind das Volk, wir sind mehr und wir werden immer mehr sein. Und es wird euch bald irgendwann nicht mehr geben. Dafür kämpfe ich.
1: Proteste gegen die AfD nach der Landtagswahl in Sachsen-Anhalt. 2000 Menschen sind gestern Abend zum Frankfurter Römer gekommen. Olga Eisenmann war auch mit dabei. Wie es in Sachsen-Anhalt jetzt politisch weitergeht, das besprechen wir mit unserem Reporter vor Ort um kurz nach 7.
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1: Es ist der nächste Versuch, den russischen Angriffskrieg auf die Ukraine zu stoppen. Am Wochenende sind die US-Unterhändler Steve Witkoff und Jared Kushner zuerst nach Moskau geflogen, um sich dort mit Präsident Putin zu treffen. Das haben sie schon einige Male getan. Dieses Mal sind sie danach aber zum ersten Mal auch in die Ukraine weitergeflogen. In Kiew haben sie sich mit Präsident Zelensky getroffen.
15: Peace Express, Friedensexpress, stand auf der Anzeigetafel auf dem Bahnsteig in Kiew, auf dem Steve Witkoff und Jared Kushner Sonntagnachmittag ankamen. Es war der erste Besuch der US-Unterhändler und Vertrauten von Donald Trump in der Ukraine, im Gegensatz zu Moskau, wo sie schon mehrfach gewesen und von wo aus sie nach Kiew gereist waren. Auf der Pressekonferenz am frühen Abend bedankte sich der ukrainische Staatschef Volodymyr Zelensky bei seinen Gästen beinahe mit Galgenhumor.
16: Sie haben besser gearbeitet als das Patriot-System. Unsere Einwohner schätzen das sicherlich wert. Kommen Sie gerne öfter, sodass die Menschen hier ein bisschen häufiger durchschnaufen können. Zuletzt hatte Russland Kiew mehr als eine Woche lang durchgehend und mehrmals am Tag aus der Luft angegriffen. Parallel mangelte es der Ukraine an Flugabwehr, vor allem an Munition fürs Patriot-System aus US-Produktion. Während des Aufenthalts von Witkoff und Kushner gab es in Kiew keine Angriffe. Zelensky hatte die beiden US-Vertreter zunächst in der historischen Sophienkathedrale empfangen. Anschließend wurden in mehreren Runden Gespräche über ein mögliches Ende der russischen Großinvasion geführt, zu denen auch die nationalen Sicherheitsberater Frankreichs, Großbritanniens und Deutschlands hinzustießen. Es ist ein Versuch, neue Bewegung in den stockenden Gesprächsprozess zu bekommen. Nach den Worten von Steve Witkoff gibt es dabei frische Impulse, ohne dass er dabei ins Detail ging. Ich denke, wir haben in Moskau große Fortschritte erzielt. Wir haben eine Reihe neuer Ideen besprochen und sie hier nach Kiew mitgebracht. Beide Seiten werden Kompromisse eingehen müssen. Wir haben aber alle Zutaten zur Verfügung, um ein Ergebnis zu erreichen. Dieses Ergebnis soll laut Jared Kushner am Ende ein stabiler Frieden sein. Sowohl Russland als auch die Ukraine sollten sich wirtschaftlich entwickeln können, so Kushner. Einem möglichen Waffenstillstand stehen zunächst unter anderem russische Territorialforderungen im Weg, die für die Ukraine nicht akzeptabel sind. Jared Kushner räumte ein, dass der Krieg schwierig zu beenden sei. Er plädierte dafür, mit kleinen Schritten anzufangen. Aus unserer Sicht wäre es sinnvoll, zum Format der Dreiergespräche zurückzukehren, das vor 6 Monaten eingerichtet wurde. Wir haben mit beiden Seiten darüber gesprochen und hoffen auf Fortschritte. Es ist wichtig, über die großen Themen zu sprechen, ebenso wie über Maßnahmen zur Deeskalation. Wie diese konkret aussehen könnten, blieb jedoch offen. Volodymyr Zelensky ließ durchblicken, dass ein Ende der Kämpfe nicht unbedingt in Reichweite zu liegen scheint. Wir werden mit unseren amerikanischen Partnern weiter verhandeln und freuen uns über europäischen Beistand, sollte der Krieg im Winter weitergehen, wonach es derzeit aussieht. In diesem Fall zählen wir vor allem auf Unterstützung in den Bereichen Flugabwehr und Energie. Als Beispiel nannte Zelensky Flüssiggas aus den USA, das die Ukraine vermehrt beziehen will. Die Gespräche am Sonntag bezeichnete er als sinnvoll. Die nach außen wenig konkreten Ergebnisse sollen zeitnah zwischen der Ukraine, den USA und Europa ausgewertet werden. Nach der Abreise von Steve Witkoff und Jared Kushner aus Kiew dürfte dort jedoch wieder der Kriegsalltag Einzug halten.
1: Unser Korrespondent Peter Sawicki über die nächste Vermittlungsreise der beiden US-Sondergesandten Steve Witkoff und Jared Kushner. Zuerst waren sie in Moskau, anschließend in Kiew.
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1: In 2 Tagen jährt sich ein Ereignis, bei dem jeder von uns sofort sagen kann, wo er oder sie an dem Tag war. Am 11. September 2001, als 2 Flugzeuge in die Zwillingstürme des World Trade Centers in New York gekracht sind. Beide Türme sind kurze Zeit später in sich zusammengefallen. 2763 Menschen sind dabei ums Leben gekommen. 25 Jahre ist das jetzt her. Als Feuerwehrmann Jack Joyce und sein Team damals am Ground Zero eintreffen, da waren gerade beide Türme eingestürzt. Die Einsatzkräfte haben bis in die Nacht Überlebende geborgen. Und auch wenn das jetzt ein Vierteljahrhundert her ist, leiden Jack und seine Kollegen noch heute unter den physischen und psychischen Spätfolgen.
17: Just a few moments ago, something believed to be a plane crashed into the South Tower of the World Trade Center.
18: I was actually home. And one of my friends called up and said, turn the TV on, the Trade Center just got hit. And I went, oh. And I looked at it and I said, I gotta go.
19: Als Jack Joyce erfährt, dass

0: Der Nordturm des World Trade Centers brennt, war er gerade zu Hause. Ein Freund macht ihn am Telefon darauf aufmerksam. Jack schaltet den Fernseher ein. Ihm wird klar, er muss los. Jack ist Captain einer Feuerwache im New Yorker Stadtteil Queens. Als er zusammen mit seinem Team und mehreren Löschfahrzeugen am World Trade Center ankommt, sind die Zwillingstürme bereits eingestürzt. Jacks Einheit soll unter dem Nordturm Menschen bergen.
1: I had those 40 to 50 firefighters in front of me.
2: 40 bis 50 Feuerwehrmänner, für die ich verantwortlich war, standen vor mir. Ich habe ihnen offen gesagt, ich glaube nicht, dass wir alle wieder da rauskommen, falls es sich jemand anders überlegt. Es war Totenstille. Und dann sagte einer der Jungs, auf geht's. Und wir sind los.
0: Wie nach einem Erdbeben sucht Jacks Crew den ganzen Tag Überlebende in den Trümmern. Auch in umliegenden Gebäuden, die ebenfalls beschädigt sind und im Laufe des Tages einstürzen.
2: Wir sind auf mehrere Leichen gestoßen. Das war kein schöner Anblick. Es waren keine Leichen, es waren Leichenteile. Wir haben auch Leute gerettet. Manche konnten wir befreien. Andere sind gestorben, während sie noch eingeschlossen waren, obwohl wir gerade mit ihnen sprachen. Wir konnten nicht mehr tun. Da waren zu viele Trümmer.
0: Erst um 2 Uhr nachts fährt Jack zurück nach Hause. Dort wartet seine Ehefrau und ist erleichtert, dass ihm nichts passiert ist. 343 Feuerwehrleute sind am 11. September gestorben. Aus Jacks Team haben alle den Einsatz überlebt. Heute ist Jack 62 Jahre alt und Rentner. Dass er in seinem Leben viel Stress hatte, sieht man ihm an. Tiefe Falten im Gesicht, auf dem Kopf nur noch wenige Haare, die Fingernägel abgekaut. Seit den Terroranschlägen leidet er an einer posttraumatischen Belastungsstörung. Später wurden außerdem 2 Krebserkrankungen bei ihm diagnostiziert.
1: Now we're all sick.
2: Heute sind wir alle krank. Aber wenn du einen von uns fragst, ob wir es wieder tun würden, würden wir.
1: Ask me if it happened again, I'd be there tomorrow.
3: Die Folgen der Terroranschläge von 9/11 spüren viele Rettungskräfte auch heute noch, so wie Feuerwehrmann Jack Joyce und sein Team. Unsere Korrespondentin Giselle Ucker hat ihn getroffen.
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3: Ich habe gestern Abend natürlich die Landtagswahl verfolgt, aber mein Fenster war offen. Und als es um 6:15 in der Kneipe in der Straße laut geworden ist, da wusste ich, die Eintracht hat gerade ein Tor geschossen. Das war das 1:0 gegen den FC Augsburg. Am Ende ist das Heimspiel aber dann noch richtig in die Hose gegangen. 1:4 stand es dann nach Abpfiff. Philipp Hofmeister aus der hr-info-Sportredaktion ist jetzt hier. Schönen guten Morgen.
5: Guten Morgen.
3: Letzte Woche das 3:3 gegen Union Berlin, jetzt dieses Debakel gestern Abend. Wie viele Sorgen müssen wir uns jetzt schon um die Eintracht machen?
5: Ja, Sorgen ist relativ. Nach 2 Spieltagen, glaube ich, muss man sich noch nicht so richtig ernsthaft Sorgen um irgendwas machen. Aber es gibt natürlich eine Tendenz und die ist unschön aus Frankfurter Sicht. Das waren jetzt 7 Gegentore an den ersten beiden Spieltagen gegen Union Berlin und den FC Augsburg. Also 2 Gegner, wo du eigentlich sagst, da hast du als Eintracht Frankfurt den Anspruch zu gewinnen und zumindest die 7 Gegentore zu kassieren. Also die Tendenz ist klar, mir fehlt es an vielem in dieser Mannschaft. Die erste Hälfte gestern war richtig gut und dann der völlige Einbruch, dieses Selbstverständnis, diese Wehrhaftigkeit der früheren Eintracht Jahre komplett dahin. Man sieht, in diesem Kader fehlt es nach wie vor an ganz, ganz vielem. Und auch Eintracht-Trainer Adi Hütte hat sich gestern so ein bisschen schwer getan mit den Erklärungsversuchen nach dieser 1:4-Pleite gegen Augsburg.
6: Ich ärgere mich, ich bin enttäuscht. Habe ich noch nicht erlebt, dass man in einer Halbzeit 4 Tore bekommt. Ich glaube, es ist zurückzuführen natürlich auch, dass wir noch eine junge Mannschaft haben, viele Spieler, die noch nicht viele Minuten in den Beinen in der Bundesliga haben, sozusagen keine Ausrede. Zweite Halbzeit, in der Form geht es nicht.
5: Ja, und nicht umsonst hat Adi Hütte in den letzten Wochen immer wieder von einem Prozess gesprochen, von einer Entwicklung, hat um Geduld gebeten und ich glaube, genau diese Geduld ist angebracht rund um Eintracht Frankfurt. Es sieht eher maximal nach Mittelmaß aus in dieser Saison, als dass man wieder höhere Ansprüche stellen könnte. Das ist die Realität. Nächsten Samstag geht es zum Rhein-Main-Duell zu Mainz 05. Das wird ein emotionales Spiel. Spiel und vielleicht die erste richtige Reifeprüfung dieser jungen Eintracht-Mannschaft, die zunächst mal jetzt unten drin steht im Keller der Fußball-Bundesliga.
3: Ja, Platz 13 ist es im Moment in der Tabelle. Der FC Augsburg dagegen ist Tabellenführer und nicht der FC Bayern München. Das liegt daran, dass die Bayern beim Aufsteiger Schalke 04 nur 0:0 gespielt haben. Heißt das, es gibt doch wieder Hoffnung auf Spannung für den Rest der Liga?
5: Kann man durchaus so sehen. Zumindest haben die Schalke am Samstag in diesem Top

0: Topspiel ein Rezept gefunden, um die Bayern wirklich handfest ein bisschen zu ärgern. Und zwar mit Galligkeit, mit Griffigkeit. Sie haben das Publikum mitgenommen. Erstes Schalker Bundesliga-Heimspiel nach über 3 Jahren. Es war elektrisierend. Es war eine wahnsinnig dichte Atmosphäre in dieser Schalker Arena. Und nach diesem 0:0 hat auch der Schalker Trainer Miron Muslic eben nicht nur die Mannschaft für ihren Einsatz, sondern auch den Faktor Fans gefeiert.
1: Es fühlt sich nach einem hochverdienten Punkt an. Ich glaube, wir haben einen guten Plan gehabt. Die Fans haben uns getragen von der ersten Sekunde, vor der ersten Grätsche. Diese Energie haben wir gebraucht, aber das ist halt Schalke zu Hause.
0: Ja, das ist Schalke zu Hause. Schön, dass Schalke wieder zurück ist in der Bundesliga. Ein erstaunlicher Punktgewinn gegen den FC Bayern, der wohlgemerkt auch nicht die allerbeste Tagesform mitgebracht hat am Samstag. Aber eben das in Kombination mit einer wehrhaften Mannschaft als Gegner und frenetischen Fans im Rücken. Vielleicht geht für den einen oder anderen Club tatsächlich was gegen die Bayern in dieser Saison.
2: Und da müssen wir noch kurz über das Saarland reden. Leider nicht über meinen ersten FC Saarbrücken, ja, sondern über den Aufsteiger SV Elversberg. Nach 2 Spieltagen steht die SV Elversberg mit 2 Siegen und 6 Punkten ebenfalls vor den Bayern. Wie ist dieser sensationelle Saisonstart des Bundesliga-Neulings zu erklären?
0: Ja, sensationell trifft's absolut. Die Gegner waren noch nicht irgendwer. Leverkusen und Borussia Mönchengladbach. Mhm. Tolle Entwicklung in diesem Verein. Tolles Scouting. Junge Mannschaft mit aber teils auch gewachsenen Abläufen. Mutiger Fußball. Also man sieht, es gibt durchaus Mittel und Wege, um auch als kleines Dorf in der Bundesliga für Furore zu sorgen. Erinnert mich so ein bisschen an den ersten FC Heidenheim vor ein paar Jahren nach deren Aufstieg. Mal gucken, ob sie das konservieren können. Aber die Arbeit, die in Elversberg gemacht wird, die ist herausragend. Das wird man auch im nahegelegenen Saarbrücken dementsprechend anerkennen in diesen Tagen. Und das Schöne, Christoph, nächstes Wochenende spielt diese SV Elversberg gegen, na klar, den FC Bayern München. Ein Spiel, auf das ich mich ehrlich gesagt jetzt schon ziemlich freue.
2: Dann wird vielleicht die alte Ordnung wieder hergestellt. Ja. Vielen Dank, Philipp Hofmeister aus der Infosportredaktion.
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1: 7 Uhr. AfD klarer Sieger bei Landtagswahl in Sachsen-Anhalt. Neue Gespräche im Tarifkonflikt bei der Lufthansa. Eintracht Frankfurt verliert erstes Heimspiel der Saison. Das Wetter viel Sonne, meistens trocken bei maximal 25 bis 32 Grad. Mein Name ist Sevilay Sace. Guten Morgen. Die AfD ist bei der Landtagswahl in Sachsen-Anhalt stärkste Kraft geworden. Nach dem vorläufigen amtlichen Wahlergebnis kam sie auf 43,8%. Die CDU landete mit 17,2% deutlich abgeschlagen auf dem zweiten Platz. Für die SPD stimmten 9,3%, für die Grünen 8,9% und die Linke holte 8,6%. Auch das BSW kommt mit 5,3% in den Landtag. Aus Magdeburg, ARD-Reporter Guido Hensch.
2: Für den Wahlsieger AfD reicht es aber nicht zu einer absoluten Mehrheit. Sie holt 39 von 83 zu verteilenden Sitzen. Eine Alleinregierung scheint aktuell nicht möglich, aber das BSW hat noch direkt am Abend Gesprächsbereitschaft signalisiert. Sollte die AfD zusagen, würde es auch nicht mehr für ein großes Bündnis aller anderen Parteien reichen. Dafür scheint die Führungsrolle der CDU aber ohnehin zu geschwächt.
1: Nach der Landtagswahl sieht die AfD einen klaren Regierungsauftrag für sich in Sachsen-Anhalt. Co-Parteichef Chrupalla sagte in der ARD, die AfD werde die anderen Parteien zu Gesprächen einladen. ARD-Korrespondent Markus Sambale.
3: Chrupalla appellierte deshalb an CDU-Abgeordnete im Magdeburger Landtag, sich einer, Zitat, bürgerlich-konservativen Mehrheit anzuschließen. Das gelte auch für die anderen Parteien, vom BSW bis zur SPD. BSW-Chefin Mohammed Ali wandte sich nicht klar gegen eine Zusammenarbeit mit der AfD, sprach sich allerdings für einen überparteilichen Ministerpräsidenten aus.
1: Nach der Landtagswahl in Sachsen-Anhalt hat es in mehreren deutschen Städten Proteste gegen die AfD gegeben. Den größten in Frankfurt. Dort sind gestern Abend laut Polizei etwa 2000 Menschen gegen Rechtsextremismus und für ein AfD-Verbotsverfahren auf die Straße gegangen. Auch in Gießen und Mainz demonstrierten Menschen gegen die AfD. Im Tarifkonflikt zwischen Lufthansa und der Flugbegleitergewerkschaft UFO starten heute neue Gespräche. Von der Gewerkschaft heißt es, zum ersten Mal seit Monaten wolle man wieder über Inhalte sprechen. HR-Reporter Roman Warschauer.
4: Der UFO-Vorsitzende Vaskes Bürger sagte, es gebe nun wieder ein Mindestmaß an gegenseitigem Vertrauen, um ernsthaft verhandeln zu können. In den Gesprächen soll es um neue Tarifregelungen für die Flugbegleiterinnen und Flugbegleiter bei der Lufthansa gehen, aber auch um die Zukunft der Beschäftigten bei der Cityline. Die Tochter-Airline hatte die Lufthansa überraschend im April außer Dienst genommen.
1: Am Flughafen Miami im US-Bundesstaat Florida ist ein Frachtflugzeug von Amazon verunglückt. Mindestens 5 Menschen sind ums Leben gekommen, 5 weitere wurden verletzt. Das Flugzeug war laut Feuerwehr über die Landebahn hinausgeschossen, hatte Feuer gefangen und mehrere Fahrzeuge gerammt. Über die Unglücksursache ist noch nichts bekannt. Eintracht Frankfurt hat das erste Heimspiel der neuen Saison in der Fußball-Bundesliga verloren. Das Team von Adi Hütter unterlag Augsburg mit 1:4. HR-Sportreporterin Martina Knief.
5: Dabei begann die Partie gegen Augsburg gut. Burkhardt traf bereits nach 6 Minuten. Die Eintracht war besser im Spiel, erzielte aber kein Tor mehr. In der zweiten Halbzeit drehte der FCA die Partie in nur 2 Minuten. Ibrahimovic und Fellauer trafen. Der eingewechselte Claude Maurice und Rieder mit einem direkt verwandelten Freistoß machten den Augsburger 4:1-Sieg in Frankfurt perfekt. Die Frankfurter stehen damit noch ohne Sieg da. Augsburg ist Tabellenführer.
1: Im ersten Sonntagsspiel hatte Mainz in Hamburg einen klaren Auswärtssieg geholt. Die Mainzer schlugen den HSV mit 5:0. Und das steht heute noch an. Der internationale Gerichtshof befasst sich mit den deutschen Rüstungsexporten nach Israel. Nicaragua wirft Deutschland Beihilfe zum Völkermord vor, wegen Israels Angriffen im Gazastreifen. Und die EU und Grönland wollen eine engere Zusammenarbeit vereinbaren. Dazu gehören auch europäische Investitionen in dreistelliger Millionenhöhe. Das waren die Nachrichten. Das Wetter. Erstmal gibt es viele Wolken. Regional kann es auch regnen. Später kommt dann mehr und mehr die Sonne raus. Es wird windig und warm. 25 bis 32 Grad. Morgen auch spätsommerlich, viel Sonne und bis abends trocken. 31 Grad maximal. Die weiteren Aussichten. Es wird kühler. Mittwoch Sonne und im Süden noch paar Schauer bis 22 Grad. Donnerstag Sonne, Wolken und bis 23 Grad noch. Die Zeit 7:05 Uhr.
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1: A5 Heidelberg Richtung Darmstadt zwischen Bensheim und Zwingenberg, 5 Kilometer stockend. A66 Wiesbaden Richtung Frankfurt zwischen Wiesbaden-Frauenstein und Biebrich, 2 Kilometer Stau. Dadurch auch streckenweise stockend auf der A643 zwischen dem Dreieck Mainz und dem Schiersteiner Kreuz. A67 Darmstadt Richtung Mannheim. Die ist zwischen Darmstädter Kreuz und Pfungstadt nach einem LKW-Unfall gesperrt. In der Gegenrichtung auf der A67 Richtung Darmstadt 6 Kilometer Stau. Hier ist für etwa eine halbe Stunde wegen Reinigungsarbeiten gesperrt.
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6: Schön, dass wir gemeinsam in die neue Woche starten. Einen schönen guten Morgen. Rund 1,7 Millionen Menschen waren gestern dazu aufgerufen, ihre Stimme für den neuen Landtag in Sachsen-Anhalt abzugeben. Und das, was sie mit ihrer Stimme gemacht haben, das wird uns noch längere Zeit beschäftigen. Es ringt auch dem ehemaligen Bundesinnenminister Thomas de Maizière bemerkenswerte Worte ab.
7: Der AfD ist es gelungen, nicht nur Protest zu sammeln, Unzufriedene, sondern, sage ich ungerne, die AfD ist zu einer Partei der Hoffnung geworden.
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6: Diese AfD hat mit weitem Abstand die meisten Stimmen gewonnen und ist klarer Wahlsieger mit 43,8%. Die bisher regierende CDU ist halbiert worden und bei 17,2% gelandet. Linke, SPD und Grüne haben rund 9% eingefahren. Das BSW hat es knapp in den Landtag geschafft. Die FDP ist rausgeflogen. Was diese Ergebnisse für Sachsen-Anhalt bedeuten, das habe ich

0: gerade eben mit unserem Kollegen vor Ort, mit Uli Wittstock, besprochen. Das Ergebnis hat sich ja in den Umfragen der letzten Monate schon angedeutet. Wir haben mit der regierenden CDU angefangen, die sich mehr als halbiert hat. Und ich wollte von ihm wissen, lag das wirklich nur an der Politik der Bundesregierung und an Kanzler Merz? Oder sind die Menschen in Sachsen-Anhalt auch mit der Landesregierung unzufrieden?
1: In dieser Klarheit haben die Zahlen dann auch die Meinungsforschungsinstitute überrascht. Sachsen-Anhalts AfD verdoppelt den Stimmenanteil. Ob es für eine absolute Mehrheit reicht, ist derzeit aber noch nicht klar. AfD-Spitzenkandidat Ulrich Siegmund zeigte sich hochzufrieden.
2: Wir haben genau das geschafft, was wir schaffen wollten. Wir haben in diesem Land Geschichte geschrieben. Das muss man ganz deutlich so sagen. Die Menschen haben hier ein ganz klares politisches Zeichen hier in Sachsen-Anhalt ausgesprochen. Es kann so nicht weitergehen. Wir brauchen eine grundsätzliche politische Wende in diesem Land mit einer Politik, die sich endlich wieder mit unseren eigenen Interessen, mit unserem eigenen Land beschäftigt.
1: Sachsen-Anhalt-CDU steht indes vor einer dramatischen Situation. Das Wahlergebnis liegt bei unter 20%. Das schlechteste Ergebnis für die Christdemokraten in Sachsen-Anhalt. Ministerpräsident Sven Schulze räumte die Wahlniederlage ein.
3: Es ist auch klar, das muss man sagen, es ist für uns auch eine Niederlage. Und manche sagen, es wäre ein schwarzer Tag für Sachsen-Anhalt. Ich sage, das ist Demokratie. Und die Menschen sind heute zur Wahl gegangen. Wir haben eine Wahlbeteiligung, die wahrscheinlich zwischen 75% und 80% liegt. Das hatten wir für eine Landtagswahl so auch noch nie. Und die Menschen haben damit auch ein Zeichen gesetzt. Und es gilt jetzt, dass man damit umgeht. Und dass man dieses Zeichen auch erkennt.
1: Drittstärkste Partei wurde die Linke. Allerdings ist sie wahrscheinlich nicht mehr zweistellig im Magdeburger Landtag vertreten. Spitzenkandidatin Eva von Angern zeigte sich vom Wahlergebnis bestürzt.
4: Es geht mir gar nicht heute um die Linke, sondern es geht mir darum, dass es ein schwarzer Tag für Sachsen-Anhalt ist. Menschen mit Behinderung, Künstlerinnen und Künstler, die haben Angst vor dem, was passiert. Es wird ein langer Abend werden und ich hoffe, dass er noch etwas besser ausgeht, als jetzt der Anschein da ist.
1: Die SPD verliert nur leicht, aber auch bei den Sozialdemokraten überwiege die Sorge um die politische Zukunft im Land, so SPD-Landeschef Andreas Schmidt.
5: Ja, zunächst mal heißen die Zahlen von 18 Uhr, dass es heute ein langer Abend wird. Würde sich herausstellen, dass die AfD tatsächlich eine Regierung bilden könnte, wäre das für das Land eine Katastrophe. Da nützt es dann auch nichts zu sagen, dass in diesem ganzen Sturm die SPD ganz offensichtlich standgehalten hat.
1: Die Grünen werden wohl ihr bislang bestes Ergebnis im Magdeburger Landtag erreichen. Aber auch hier überwiegt die Sorge, Landeschef Dennis Hellmich.
6: Das Wahlziel war eben auch, eine demokratische Mehrheitsbildung in diesem Land zu organisieren. Das ist heute zu einer sehr, sehr schweren Bewerbungsprobe geworden. Wir werden den Abend abwarten, aber das Zeichen ist ein hartes. Und da bleibt tatsächlich unser Parteierfolg, der sichtbar und klar ist. Das wäre unser bestes Ergebnis, ein Stück weit hinten ran.
1: Das Zünglein an der Waage könnte das BSW werden. Derzeit liegt die Partei bei 5%. Claudia Wittig, BSW-Spitzenkandidatin.
7: Ja, wir müssen natürlich den Tag abwarten, aber das sieht erstmal sehr vielversprechend aus. Wir gucken optimistisch in einen ebenfalls langen Abend. Aber ich glaube, es ist ja deutlich geworden, dass die Menschen in Sachsen-Anhalt sich eine politische Veränderung gewünscht haben. Das sagen die Zahlen schon mal.
1: Allerdings ist nicht nur die Wahlbeteiligung auf einem Rekordniveau, sondern auch die Zahl der Briefwählerstimmen. 27% der Wählerinnen und Wähler nutzen diese Möglichkeit. Das könnte das Wahlergebnis im Lauf des Abends noch deutlich ändern.
0: Unser Reporter Peter Wittstock mit Stimmen aus Sachsen-Anhalt zum Ausgang der Landtagswahl dort. Die Ergebnisse von gestern, die haben nicht nur in Deutschland für Aufsehen gesorgt, auch viele internationale Kollegen haben sie kommentiert.
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0: Isabel Reifenrath aus der HR Info Redaktion ist jetzt hier bei mir. Sie hat sich die Kommentare angeschaut. Isabel, was ist im Ausland über den Wahlerfolg der AfD so zu lesen?
9: Die britische Zeitung The Telegraph nennt die AfD migrantenfeindlich, bestätigt ihr aber auch einen überwältigenden Wahlsieg. Die BBC schreibt, seit dem Zweiten Weltkrieg hat in Deutschland noch nie eine Rechtsaußenpartei die Kontrolle über ein Bundesland übernommen. Eine Regierungsbeteiligung würde Zuständigkeiten für die Polizei sowie für das Bildungs- und Kulturwesen mit sich bringen. Und diese Betonung, dass das erste Mal seit dem Zweiten Weltkrieg eine Rechtsaußenpartei gewinnt, das habe ich bei vielen Zeitungen gefunden, auch bei der La Repubblica in Italien. Zitat, sollte es der AfD gelingen, allein zu regieren, wäre dies die erste rechtsextreme Regierung in Deutschland seit 1945. Auch in Norwegen so zu finden, im öffentlich-rechtlichen NRK oder in Schweden in der Dagens Nyheter. Das macht dann schon so das historische Erbe und die historische Bedeutung dieser Wahl deutlich.
0: Der Wahlsieg der AfD ist ja das eine. Das andere ist der große Absturz der CDU. Was schreibt die internationale Presse zu den Christdemokraten?
10: Die französische Zeitung Le Monde meint, Ulrich Siegmund hat der CDU eine schwere Niederlage zugefügt. Es wird daran erinnert, dass Merz bei seinem Amtsantritt im Mai 2025 versprochen hatte, den Aufstieg der rechtsextremen Partei einzudämmen. Ich erinnere mich noch, was hat er nochmal gesagt? Ich werde die AfD halbieren. Der Volkskrant in den Niederlanden hält die Regierungsbildung für sehr schwierig. Hier geht man von einer Minderheitsregierung der CDU aus, mit der SPD und den Grünen, mit Unterstützung der radikalen Linken und vielleicht dem BSW, ich zitiere hier, das sei innerhalb der CDU ein äußerst heikles Thema. Außerdem glaubt man, dass Sven Schulze das Wahlergebnis politisch nicht überleben wird. Die New York Times sagt, der Erfolg der AfD gehe allein zu Lasten der Christdemokraten. Sie seien die größten Verlierer. In den USA gab es zum Teil Live-Ticker. Bei der Washington Post, da hat man die Wahl nicht ganz so hoch gesetzt, da gab es keinen. Auf X hat der Tech-Unternehmer Elon Musk bereits gratuliert und Siegmund hat geantwortet und ihm eine starke und konstruktive Zusammenarbeit angeboten. Auch Ex-US-Botschafter Richard Grenell schrieb, ein großer Sieg und ein neuer Tag in Deutschland. US-Präsident Donald Trump hat auf Truth Social eine Grafik der Hochrechnung gepostet, ohne Kommentar. Mhm. Aber man kann davon ausgehen, dass das auch eine positive Reaktion ist. Nochmal zurück zu Merz. The Times schreibt, das Ergebnis sei eine persönliche Demütigung für Friedrich Merz, dem geraten worden war, den Wahlkampf fast gänzlich zu meiden. Aus Angst, seine persönliche Unbeliebtheit könnte der AfD Auftrieb geben. Und ich möchte noch aus der Standard in Österreich zitieren. Dieser denkwürdige Sonntag markiert den völligen Absturz der CDU. Ihre brutale Schwäche hat die Radikalisierung der Konservativen ermöglicht. Dabei ist das Versagen der Christsozialen kein Spezifikum von Sachsen-Anhalt, sondern strahlt von Berlin direkt aus dem Kanzleramt von Friedrich Merz in die Länder. Ein klares Votum, ein klareres Votum als dieses gegen die weiter wie bisher Politik ist undenkbar. Was in Sachsen-Anhalt seinen Höhepunkt erreicht hat, wird nicht in Sachsen-Anhalt enden.
0: Also klare Kritik auch an Kanzler Merz. Was sagen die Kollegen im Ausland denn, was die AfD so erfolgreich gemacht hat, außer die schwache CDU?
10: Da gibt es unterschiedliche Ansätze. In Brasilien, in der Folha de São Paulo, denkt man, dass Siegmund einen populistischen Wahlkampf auf TikTok geführt hat und dabei emotionale Erinnerungen an die ehemalige DDR geweckt habe. In der belgischen De Tijd glaubt man, dass die AfD von der Frustration über eine schwächelnde Wirtschaft und steigende Energiepreise profitiert hat, indem sie gesellschaftliche Missstände aufgegriffen und dazu aufgerufen hat, die Migration zu stoppen, Klimaschutzmaßnahmen einzustellen und die Beziehungen zu Russland wiederherzustellen. In Tschechien schreibt die Lidové Noviny, Deutschland gehen die Zeit und das Geld aus. Es muss sich eingestehen, dass das bisherige Modell bereits nicht mehr funktioniert. Und dann nochmal die polnische Rzeczpospolita. Da steht, das kleine Land, also Sachsen-Anhalt, hat in aufgebauschter Form gezeigt, was viele Deutsche quält. Sie vertrauen der politischen Klasse nicht mehr. Sie sind besorgt über den sinkenden Lebensstandard und die Probleme der deutschen Wirtschaft. Und hier wird dann daran erinnert, dass zwei weitere Bundesländer in zwei Wochen wählen. Zitat, weitere Triumphe der AfD könnte der Kanzler nicht überstehen.
0: Isabel Reifenrath aus der hr-Info-Redaktion mit einer Medienschau, wie die ausländische Presse auf den Wahlerfolg der AfD in Sachsen-Anhalt schaut. Vielen Dank.
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0: Und wir schauen nochmal auf diese Wahl in Sachsen-Anhalt. Die Regierungsbildung, das ist jetzt schon klar, die wird schwierig. Die AfD hat keine absolute Mehrheit geschafft, ist mit 43,8% aber der klare Wahlsieger und hat mehr als doppelt so viele Stimmen bekommen wie die zweitplatzierte CDU. Aber mit ihr will keiner regieren. Am Ende liegt die Entscheidung wohl beim BSW. Sollte sie sich bei der Wahl zum Ministerpräsidenten enthalten, dann könnte mit Ulrich Siegmund zum ersten Mal ein AfD-Politiker in eine Staatskanzlei einziehen. Also, wie geht es weiter in Sachsen-Anhalt? Darüber habe ich mit dem Politikwissenschaftler Christian Stecker gesprochen. Er ist Professor an der TU Darmstadt und kommt gebürtig aus Sachsen-Anhalt. Die AfD ist der klare Wahlsieger. Damit liegt der Regierungsauftrag ja beim Spitzenkandidaten Ulrich Siegmund. Der hatte aber vorher schon angekündigt, dass er nur regieren will, wenn er eine absolute Mehrheit hat, was ja nicht geklappt hat. Deswegen habe ich Christian Stecker gefragt, was er glaubt, wie es jetzt weitergehen wird.
11: Ja, ich glaube, es wird jetzt erstmal wild. Also das Wahlergebnis ist ja schon mal wild. Also dass das BSW reingekommen ist, hat dann doch auch viel überrascht, nachdem es sich in Thüringen so zerlegt hat. Und die Paradoxie steht so ein bisschen drin, dass das BSW jetzt die absolute Sitzmehrheit der AfD verhindert und gleichzeitig dann vielleicht der mögliche Partner wäre, um ihr das zu verschaffen, einem Tolerierungsmodell. Gleichzeitig hat das BSW ja auch eine eigene Vorstellung mit einem überparteilichen Ministerpräsidenten und wechselnden Mehrheiten. Ich glaube einfach, wir werden jetzt noch ein paar Tage Taktiererei, verschiedene Erzählungen, Angebote hören. Und dann wird sich eventuell so langsam was rauskristallisieren, wie in diesem Land künftig regiert werden soll.
0: Ja, wechselnde Mehrheits-Minderheitsregierung, da wird es für die AfD wahrscheinlich schwierig werden, Mehrheiten zu finden für ihre Themen. Heißt das, wenn es so kommt, 5 Jahre Stillstand für Sachsen-Anhalt?
11: Auch das ist durchaus eine Variante. Also dann würde Sven Schulze als geschäftsführender Ministerpräsident im Amt bleiben. Aber in der Tat ist es wirklich eine völlig verfahrene Situation, weil darauf will ich nochmal darauf hinweisen, das ist zwar ein bisschen akademisch, aber eigentlich geht es nicht darum, wer die stärkste Kraft in einem Parlament ist, dass der ja dann den Ministerpräsidenten stellt und die Regierung anführt, sondern es geht eigentlich darum, eine Mehrheit zu bilden. Und das passiert auch häufiger mal durch die kleine Partei. Zugegeben, die doppelt so starke Partei hat schon so einen natürlichen Anspruch, das zumindest mal zu versuchen. Aber das ist auch irgendwie schwer vorstellbar mit dem BSW. Und es ist noch schwerer vorstellbar, dass sich irgendwas gegen die AfD bilden könnte. Von daher bleibt dieser Vorschlag mal in so einem Landtag zu versuchen, wie in einer Kommune, hier wie da thematisch Mehrheiten zu bilden, vielleicht nicht völlig spinnert.
0: Außer dem BSW will niemand mit der AfD reden, wenn jetzt in dem Bundesland, aber wie in Sachsen-Anhalt, knapp 80% der Wahlberechtigten zur Wahl gehen und von denen fast jeder zweite die AfD wählt. Da müssten doch auch die anderen Parteien das anerkennen, sonst machen die sich doch unglaubwürdig, oder?
11: Ja, da würde ich Ihnen zustimmen. Also ich würde sagen, Sachsen-Anhalt setzt ein Ausrufezeichen, dass wir so nicht mehr miteinander Politik machen dürfen und so eine maximale Lagerpolarisierung entlang dieser Beschimpfung von Menschenfeinde versus Volksverräter durchziehen. Also wichtig für dieses Land ist in erster Linie so eine Art Mediation, ja, dass man irgendwie anerkennt, dass vielleicht die Interessen der Gegenseite legitim sind, auch wenn es nicht die eigenen sind, und dass wir weiter miteinander konstruktiv Politik machen müssen. Und dazu gehört aus meiner Sicht eben auch, diese Erzählung mal so ein bisschen zu dämpfen, dass es hier die demokratischen und dort die antidemokratischen Parteien gibt. Die Sache ist einfach ein bisschen komplizierter und ich würde auch von der Spitzenpolitik erwarten, die Polarisierung, die sie mit angestoßen hat, auch wieder ein bisschen zurückzufahren.
0: Es gibt ja nicht wenige Stimmen, die sagen, lass die AfD doch einfach mal machen, damit sie beweisen müssen, ob sie das, was sie behaupten, auch tatsächlich umsetzen können. Was halten Sie davon?
11: Naja, ich finde, für all diejenigen, die in der AfD eine große Gefahr sehen und gleichzeitig die Brandmauer beschworen haben, ist das jetzt schon der maximal größte Unfall, den man annehmen konnte, denn sie wird ja dann von einer Art Fundamentalopposition ja in eine halbe Alleinregierung irgendwie katapultiert, je nachdem, wie sich das BSW verhält. Und das ist dann irgendwie natürlich auch nicht wünschenswert, weil es sowas auch noch nicht gab, ja, dass eine Partei aus so einer Fundamentalopposition dann in so eine Machtposition kommt. Gleichzeitig wird es ein Moment der Klarheit sein. Also die AfD muss sich dann genau positionieren und wir werden überhaupt erstmal klar erkennen, wie viel Ulrich Siegmund und wie viel Björn Höcke in dieser Partei stecken. Ja, und diese Klarheit, das ist zwar für viele ein harter Moment, aber das ist auch ein Moment, den man nun mal in einer repräsentativen Demokratie nicht entkommen kann.
0: Bundespolitiker von CDU und SPD haben gestern Abend auffällig häufig von einer Zäsur gesprochen, also ein Wendepunkt, nachdem dann etwas grundlegend anders läuft. Glauben Sie daran und wie könnte das aussehen in der Bundesregierung?
11: Naja, es ist schon eine Zeitenwende für das Land Sachsen-Anhalt und da einige auch glauben, dass sich hier vor allen Dingen für die Union so ein bisschen im Kleinen spiegelt, was im Großen folgen kann, wird diese Zeitenwende möglicherweise auch Effekte auf andere Bundesländer und vielleicht auch sogar den Bund haben. Auch das werden wir jetzt mitbekommen, wie sie ja beispielsweise die Union, auch Friedrich Merz und ja seine Brandmauerstrategie für das Scheitern verantwortlich macht.
0: Einordnungen zum Ausgang der Landtagswahl in Sachsen-Anhalt und ihren möglichen Folgen von Politikwissenschaftler Christian Stecker, Professor an der TU Darmstadt. Und wie die CDU in Hessen auf dieses Ergebnis reagiert und was das vielleicht auch für den Bund bedeutet, darüber sprechen wir gleich mit Ines Klaus. Sie ist Chefin der CDU-Fraktion im Hessischen Landtag und stellvertretende Bundesvorsitzende der Partei um kurz nach 7:30.
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0: Um 7.21 Uhr gleich. Das Wahlergebnis in Sachsen-Anhalt, das hat auch bei uns in Hessen gestern für Reaktionen gesorgt. Am Frankfurter Römer haben sich gestern Abend rund 2000 Menschen versammelt, um ein Zeichen gegen Rechtsextremismus zu setzen und um sich für ein AfD-Verbot stark zu machen. Die Bundesregierung, die hält sich in dieser Frage zurück. Deswegen will ein Team um den Kabarettisten Nico Semsrott jetzt einen anderen Weg einschlagen und die Länder in die Pflicht nehmen. Er fordert, dass im Bundesrat ein Antrag für ein AfD-Verbot eingebracht und beschlossen werden soll. Dafür gibt es seit einiger Zeit regelmäßig Demos in fast allen Landeshauptstädten. Am Samstag ist zum ersten Mal auch Wiesbaden für Hessen dabei.
12: Es soll nicht nur trockene Reden geben auf Hessens erster Prüfdemo. Sänger Sinu aus Köln wird auftreten und die Wiesbadener DJs Orient

0: Tropical legen auf. Kerstin Lünenbürger von Prüf Hessen erklärt:
1: Wir haben natürlich auch unsere Prüflieder. Es ist eine Mitmachdemo. Einfach damit Menschen mit einem positiven Gefühl am Ende dieser Demo nach Hause gehen.
0: In den 14 Landeshauptstädten, in denen es regelmäßig Prüfdemos gibt, sind sie oft ein Erfolg. In Stuttgart, Hamburg oder München kommen schon mal Tausende. Samstag ist bundesweiter Großdemotag. In Hamburg tritt der Sänger und Musiker Bosse auf. Nur Kiel ist nicht dabei. In Wiesbaden gibt es das Orga-Team erst seit Juli. Es wächst noch, aber schon jetzt sind 20 bis 30 Menschen aus Marburg, Gießen, Darmstadt und Frankfurt engagiert. Neuankömmlinge willkommen. Die Idee, sich an die einzelnen Bundesländer zu wenden, damit sich im Bundesrat eine Mehrheit findet, kommt von Kabarettist und Satiriker Nico Semsrott, der für die Partei im EU-Parlament war. Er sieht die Politik in der Pflicht.
2: Was ich so erstaunlich finde, dass es das absurde Szenario geben kann, in der alle Kriterien eigentlich erfüllt sind, die für ein Parteiverbot sprechen, aber die Partei einfach nicht verboten ist, weil die Prüfung blockiert wurde. Und das finde ich einfach inakzeptabel. Und ich weiß auch nicht, mit wessen Werten das überhaupt übereinstimmen soll.
0: Der Bundesrat kann ebenso wie Bundestag und Bundesregierung das Verfassungsgericht mit der Prüfung eines Parteiverbots beauftragen. Dazu reicht eine einfache Mehrheit. Corinne Matzka, Studentin und Mutter von zwei Kindern aus Wiesbaden, engagiert sich wie die Informatikerin Kerstin Lünenbürger aus Eppstein bei Prüf Hessen. Matzka ist zuversichtlich, dass die Prüfdemo in Wiesbaden erfolgreich sein kann. Adresse ist die schwarz-rote Landesregierung unter Boris Rhein. Demonstriert wird Samstag auf dem Mauritiusplatz.
3: Eigentlich bin ich überzeugt davon, dass das der richtige Weg ist. Wenn die zivile Mitte bereit ist, diese Forderung auszudrücken, dann ist das entscheidende Signal an unsere Vertreter hier in Hessen. Und deswegen ist meine Hoffnung riesengroß und ich bin total überzeugt davon, dass wir das auf diesem Weg schaffen können.
0: Angemeldet sind erst mal 200 Menschen. Die Bewegung soll wachsen. Lünenbürger und Matzka sind sehr zuversichtlich, dass das Gericht für ein Verbot entscheidet.
1: Das ist ja das Schöne. Unser Grundgesetz bietet das komplette Instrumentarium. Dieses Instrumentarium muss aber genutzt werden.
3: Wir haben jede Möglichkeit, um unsere Demokratie zu erhalten. Ich bin sehr, sehr froh, dass ich mich so konkret engagieren kann.
0: Einmal im Monat soll es ab jetzt in Wiesbaden eine Prüfdemo geben, bis der Antrag vom Bundesrat beschlossen ist.
4: Am Samstag findet diese Prüfdemo dann zum ersten Mal in Wiesbaden statt. Andrea Bonhagen hat berichtet.
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4: Die Vorfreude war groß bei den Fans von Eintracht Frankfurt. Das Stadion für das erste Heimspiel der Saison schnell ausverkauft. Gegner war gestern Abend der FC Augsburg. Und es ist auch richtig gut losgegangen. Die Eintracht ist mit 1:0 in Führung gegangen. Am Ende ist es dann aber in die Hose gegangen. Und die Eintracht hat verloren mit 1:4.
6: Jubel und Enttäuschung, große Freude und mindestens ebenso große Niedergeschlagenheit. Es lag alles dicht beieinander zwischen Augsburg und Frankfurt. FCA-Trainer Manuel Baum strahlte, hatte eine beinahe kindliche Freude an der Tabellenführung der Augsburger. Zum ersten Mal in der Bundesliga-Geschichte steht der FCA ganz oben.
7: Ich habe einen Screenshot gerade gemacht von der Tabelle. Die werde ich zu Hause dann ausdrucken und werden wir es bestimmt ins Büro reinhängen. Weil ich denke schon, wenn man mal Geschichte schreiben darf, dann darf man sich auch mal ein oder zwei Tage drüber freuen.
6: Frankfurts Trainer Adi Hütter musste analysieren, warum, weshalb, wieso seine Mannschaft nach einer guten ersten Halbzeit samt Führung am Ende 1:4 verloren hatte. Ein Punkt nach zwei Spielen. Schon Zeit, um sich ernsthaft Gedanken zu machen?
8: Ich mache mir jetzt noch keine Sorgen. Wir müssen anfangen zu gewinnen. Wir müssen stabiler werden. Wir können nicht in zwei Spielen 7 Gegentore bekommen. Da hängt der Haken auch. Und vorne müssen wir einfach mit unseren Tormöglichkeiten besser umgehen.
6: Der Augsburger Erfolg ist umso erstaunlicher, da der FCA eine schwache erste Halbzeit gespielt hatte, kaum Akzente setzte und Glück hatte, mit nur einem 0:1 in die Kabine zu gehen. Und dann begann die zweite Halbzeit. Robin Fellhauer.
9: Mit der ersten Halbzeit können wir überhaupt gar nicht zufrieden sein. Da haben wir auch ein bisschen Glück gehabt. Da sind wir nur hinterhergelaufen. Aber haben eine Wahnsinnsreaktion gezeigt in der zweiten Halbzeit und uns dann auch belohnt. Und das macht's einfach schön.
6: Frankfurts Kapitän Robin Koch war natürlich sehr enttäuscht über die zweite Halbzeit seiner Mannschaft.
10: Wir brauchen jetzt auch nicht anfangen, da irgendwie in der Mannschaft jetzt mit dem Finger zu zeigen, sondern ja, müssen aus dem Spiel lernen, schnell lernen und uns ja, an der ersten Halbzeit orientieren.
6: Eintracht Frankfurt muss mit dem Fehlstart umgehen. Der FC Augsburg darf sich über die Tabellenführung freuen.
4: Heimniederlage für Eintracht Frankfurt gegen den FC Augsburg. Martina Knief hat berichtet.
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4: Mit Lilli-Marie Hilscher.
11: Der DAX dürfte mit einem leichten Minus in die neue Woche starten. Broker taxieren den Index zur Stunde aber weiter über der Marke von 26.000 Punkten. Ob die Marke in dieser Woche zu halten ist, dürfte sich auch am Ölmarkt entscheiden. Die Stimmung der Anleger hing zuletzt stark an der Entwicklung der Energiepreise. Sie sind wegen des Iran-Krieges hoch und auch zu Wochenbeginn wieder gestiegen. Brent aus der Nordsee verteuerte sich um 0,7% auf mehr als $96 pro Fass. Da hilft es auch nicht, dass der Ölförderverband OPEC Plus seine Förderziele im Oktober nicht weiter anheben will. Die Entscheidung stützt die hohen Energiepreise zusätzlich. Damit rücken die Zentralbanken weiter in den Fokus. Steigende Ölpreise erhöhen den Druck auf die Inflation. Für die am Donnerstag anstehende Sitzung der Europäischen Zentralbank wird deshalb eine Zinserhöhung erwartet. Ein kleiner Schritt um 0,25 Prozentpunkte nach oben gilt am Markt als wahrscheinlich. Noch wichtiger ist für viele Anleger aber die nächste Entscheidung der US-Notenbank Fed in der kommenden Woche. Heute sind aber keine neuen Impulse aus den USA zu erwarten. Dort bleiben die Börsen zum Wochenstart wegen des Feiertags Labor Day geschlossen.
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17: 7.29 Uhr. AfD in Sachsen-Anhalt. Klarer Wahlsieger. Gespräche von US-Gesandten in Kiew ohne konkretes Ergebnis. Eintracht Frankfurt verliert erstes Heimspiel der Saison. Das Wetter viel Sonne, meistens trocken bei maximal 25 bis 32 Grad. Mein Name ist Sevilay Sace. Guten Morgen. Bei der Landtagswahl in Sachsen-Anhalt ist die AfD mit deutlichem Vorsprung stärkste Kraft geworden. Die absolute Mehrheit hat sie aber verfehlt. Das geht aus dem vorläufigen amtlichen Wahlergebnis vor, das in der Nacht veröffentlicht wurde. Für eine Mehrheitsregierung bräuchte die AfD damit einen Koalitionspartner. Für eine Regierung ohne AfD-Beteiligung müssten die anderen fünf Parteien kooperieren. Beides gilt als unwahrscheinlich. Die AfD kam demnach auf 43,8%. Die CDU landete mit 17,2% deutlich abgeschlagen auf dem zweiten Platz. Für die SPD stimmten 9,3%, für die Grünen 8,9% und die Linke holte 8,6%. Auch das BSW hat mit 5,3% den Einzug in den Landtag geschafft. Die AfD sieht nach dem klaren Wahlsieg einen Regierungsauftrag für sich. Spitzenkandidat Siegmund sagte in der ARD:
18: Wir haben in diesem Land Geschichte geschrieben. Das muss man ganz deutlich so sagen. Die Menschen haben hier ein ganz klares politisches Zeichen ausgesprochen. Wir brauchen eine grundsätzliche politische Wende in diesem Land mit einer Politik, die sich endlich wieder mit unserem eigenen Land beschäftigt. Also was wir hier bei der Konkurrenz erlebt haben, sie hatten im Prinzip kein eigenes Programm. Es ging nur um die AfD. Und demzufolge haben wir alles richtig gemacht und das Ergebnis spricht eine tolle Sprache.
17: Der CDU-Spitzenkandidat und amtierende Ministerpräsident Schulze spricht von einer Niederlage für seine Partei. Er sagte in der ARD mit Blick auf die hohe Wahlbeteiligung, die Menschen hätten ein Zeichen gesetzt und das sei Demokratie.
19: Das ist ein Ergebnis, was wir uns in jeglicher Hinsicht wirklich anders vorgestellt haben. Das ist schon ein herber Schlag auch für die CDU natürlich. Wir werden jetzt auch als CDU mit diesem

0: ARD-Reporter Peter Sawicki.
1: Witkoff sprach auf einer gemeinsamen Pressekonferenz zwar von neuen Ideen für ein Ende des Krieges in der Ukraine. Details nannte er hierbei jedoch nicht. Er sagte, dass Russland und die Ukraine Kompromisse eingehen müssten. Pessimistisch klang hingegen Wolodymyr Selenskyj. Er lobte zwar die Gespräche, räumte aber ein, dass Russlands Krieg gegen die Ukraine wohl auch über den Winter hinweg weitergehen werde.
0: Gewählt wurde gestern auch in 5 hessischen Kommunen. In Kronberg im Hochtaunuskreis bleibt Christoph König Bürgermeister. Aus der Nachrichtenredaktion Christoph Haas.
2: Der Amtsinhaber trat als unabhängiger Kandidat an und setzte sich mit knapp 63% gegen Katharina Merklein von der CDU durch. In Vellmar im Kreis Kassel wird der parteilose Dirk Rudolf neuer Rathauschef. Er besiegte knapp den bisherigen Bürgermeister Manfred Ludewig von der SPD. In Helsa im Kreis Kassel bleibt der Einzelbewerber Andreas Schönemann im Amt. In Limeshain in der Wetterau gewann Christian Dietzel von der SPD. Und in Stockstadt am Rhein im Kreis Groß-Gerau fällt die Entscheidung erst in der Stichwahl.
0: Bitterer Abend für die Fans von Eintracht Frankfurt. Das Team von Trainer Adi Hütter hat das erste Heimspiel der neuen Saison verloren. Gegen den FC Augsburg stand es am Ende 1:4. Die Eintracht war früh in Führung gegangen durch ein Tor von Jonathan Burkhardt. Nach der Pause drehten die Augsburger aber das Spiel und die Frankfurter fanden danach kaum noch Lücken in der Abwehr. Im ersten Sonntagsspiel hatte Mainz in Hamburg gewonnen und zwar deutlich mit 5:0. Und das steht heute noch an. Die EU und Grönland wollen eine engere Zusammenarbeit vereinbaren. Dazu gehören auch europäische Investitionen in dreistelliger Millionenhöhe. Und in Frankfurt startet eine Bevölkerungsschutzübung. Bis Samstag trainieren Feuerwehr, Polizei und Ämter zum Beispiel den Umgang mit Stromausfällen oder Cyberangriffen. Das waren die Nachrichten. Das Wetter. Erstmal gibt es viele Wolken. Regional kann es auch regnen. Später kommt dann mehr und mehr die Sonne raus. Es wird windig und warm. 25 bis 32 Grad. Morgen auch sommerlich, viel Sonne und bis abends trocken. 31 Grad maximal. Die weiteren Aussichten. Es wird dann kühler. Mittwoch Sonne und im Süden noch paar Schauer bis 22 Grad. Donnerstag Sonne, Wolken und bis 23 Grad noch. Die Zeit 7.35 Uhr wird.
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0: Vorsicht auf der A66 Frankfurt Richtung Wiesbaden am Nordwestkreuz Frankfurt. Auf der Verbindung zur A5 Richtung Kassel liegt ein Unterlegkeil. Vorsicht auch auf der B54 Bad Schwalbach-Wiesbaden. Zwischen Taunusstein und Wiesbaden liegt ein totes Reh. A5 Heidelberg Richtung Darmstadt. Zwischen Heppenheim und Bensheim 4 Kilometer Stau. Hier gab es einen Unfall auf der linken Spur. A66 Wiesbaden Richtung Frankfurt. Zwischen Wiesbaden-Frauenstein und Biebrich 2 Kilometer Stau. Dadurch auch streckenweise stockend auf der A643 zwischen dem Dreieck Mainz und dem Schiersteiner Kreuz. A67 Darmstadt Richtung Mannheim, die ist zwischen Darmstädter Kreuz und Pfungstadt gesperrt. Dort gab es gestern einen LKW-Unfall. In der Gegenrichtung auf der A67 Richtung Darmstadt 8 Kilometer Stau ab Gernsheim. Hier ist der linke Fahrstreifen gesperrt. A661 Oberursel-Egelsbach zwischen Frankfurt-Eckenheim und Friedberger Landstraße in beiden Richtungen jeweils etwa 2 Kilometer stockend. Und noch die B47 Worms Richtung Bensheim zwischen Lorsch und Bensheim 2 Kilometer Stau.
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4: Einen schönen guten Morgen. Tag 1 nach der Landtagswahl in Sachsen-Anhalt. Die ersten Wunden sind geleckt. Ab heute wird es für die Bundesparteien darum gehen, das Ergebnis so zu drehen, dass sie einigermaßen gut dabei wegkommen.
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4: Dieses ins Positive drehen dürfte aber für alle außer der AfD recht schwierig werden, denn nur die AfD hat diese Wahl richtig viel gepunktet und ist mit 43,8% klarer Wahlsieger. Und das, obwohl der Landesverfassungsschutz sie in Sachsen-Anhalt als gesichert rechtsextremistisch einstuft. Die CDU wurde halbiert, SPD, Grüne und Linke sind im 9%-Kosmos unterwegs, das BSW hat es knapp in den Landtag geschafft. Wir wollen jetzt eine Stimme aus Hessen dazu hören. Wir sprechen mit Ines Klaus, Chefin der CDU-Fraktion im Hessischen Landtag sowie stellvertretende Bundesvorsitzende der Partei und jetzt live am Telefon. Schönen guten Morgen, Frau Klaus.
6: Hallo, guten Morgen, Herr Tautz.
4: Was hat Sie gestern Abend mehr geschockt? Dass die AfD mit so weitem Vorsprung stärkste Kraft wird oder dass Ihre Partei sich bei den Stimmen mehr als halbiert hat?
6: Ach, Herr Tautz, das war einfach gestern Abend ein ganz bitterer Abend und der hat wehgetan, so will ich es mal beschreiben. Aber klar ist auch, es ist eine Wahl in

0: Sachsen-Anhalt gewesen, wo die Menschen demokratisch gewählt haben. Und das bedeutet, dass man diese Wahl akzeptieren muss als Partei und dass man da seine Schlüsse draus zieht und jetzt heute mit allen Kolleginnen und Kollegen das Ergebnis miteinander diskutiert.
1: Bei Ihrem Spitzenkandidaten Sven Schulze war ja immer klar rauszuhören, dass er die Schuld nicht nur bei sich sieht. Also er hat bei jeder Gelegenheit betont, dass er mit der Arbeit der Bundesregierung unzufrieden ist. Er hat den Rentenkompromiss öffentlich als Fehler bezeichnet. Kanzler Merz durfte im Wahlkampf zwar mal vorbeikommen kurz, aber nichts sagen. Und wenn man sich die Werte anschaut, dann zeigen die auch ein deutliches Bild. Schulze war gar nicht so unbeliebt, Merz dagegen schon. Er scheint ja immer mehr eine Belastung für Ihre CDU zu werden, der Kanzler. Ist er denn immer noch der Richtige für den Job?
0: Wenn wir nach Sachsen-Anhalt blicken, dann will ich erstmal die Gelegenheit nehmen, Sven Schulze und den ganzen Wahlkämpferinnen und Wahlkämpfern ein ausdrückliches Danke zu sagen. Das war wirklich ein engagierter Wahlkampf, der dort geführt wurde. Und wenn Sie die Frage so stellen, dann muss man bei so einem Ergebnis sagen, so ein schwieriges Ergebnis hat selten einfache Antworten und Hintergründe. Und natürlich werden uns alle gewünscht, dass wir das Ergebnis auch der Bundestagswahl in Sachsen-Anhalt, da lagen sie bei 19%, verbessern. Das hat auch Sven Schulze gestern gesagt. Das ist nicht geglückt. Deswegen ist an der Stelle natürlich ja ausreichend Gelegenheit, um jetzt zu analysieren. Und das meine ich nicht als Floskel, die Sie vermutlich auch bei mir vermutet haben, dass wir solche Dinge erzählen. Aber ich finde, das gehört auch zur Auseinandersetzung am Tag danach wirklich in die Diskussion mit rein, dass man sich sehr genau anschaut, woran hat es gelegen und was noch viel wichtiger ist, welche Schlüsse ziehen wir jetzt aus diesen Ergebnissen. Und das ist wesentlich. Aber ich sage Ihnen auch, es sollte jetzt zu keinen Personaldebatten insgesamt kommen, denn die Menschen verdienen es, regiert zu werden. Und persönliche Nabelschau von Parteien, die bringt keinen weiter, sondern wir müssen weiter regieren, stabil regieren. Das ist nämlich das A und O für die Menschen. Und insoweit kann ich Ihnen sagen, für die hessische Landesregierung und auch für die Berliner Bundesregierung, es wird stabil weitergearbeitet. Und das ist auch eine wesentliche Botschaft an diesem heutigen Montag.
1: Wie könnten denn diese Schlüsse aussehen, die Sie aus dieser Wahl ziehen wollen? Also gestern ist auffällig häufig das Wort Zäsur verwendet worden, auch von Spitzenpolitikern aus Ihrer Partei. Eine Zäsur bedeutet ja, dass danach etwas anders ist. Also was wird sich ändern bei der Bundesregierung?
0: Na, das kann ja keiner wegreden. Das ist ein Einschnitt gestern Abend gewesen. Und meiner Auffassung nach müssen wir jetzt die Dinge, die wir begonnen haben, auch weitergehen. Also es ist ja nicht so, dass man sich Reformen ausdenkt, weil es einem gerade langweilig ist, sondern weil man sieht, wenn man jetzt nicht anpackt, dann nehme ich mal die Rente, dann geht es darum, dass die Beiträge weiter steigen und dass es später niedrigere Renten gibt. Das sind alles Punkte, wo man sagen muss, es muss weitergearbeitet werden und wir müssen schneller werden in allen Bereichen. Die Menschen haben uns ja ein Signal gegeben, dass sie in Teilen mit dem Staat unzufrieden sind, dass sie das Gefühl haben, Dinge funktionieren nicht. Deswegen müssen wir jetzt auch sagen, was funktioniert denn alles? Und ich bin der Auffassung, es gibt viel, was in diesem Land gut funktioniert. Darüber müssen wir sprechen und die Dinge, die wir angehen müssen, weil wir uns die Haushalte anschauen etc., müssen wir jetzt ins Arbeiten kommen und weiterarbeiten. Und da sind gute Dinge auf den Weg gebracht worden, von der Modernisierungsagenda bis hin zu den Paketen. Und meiner Auffassung nach müssen wir an der Stelle weitermachen und auch über die Chancen sprechen, die in diesen Paketen drin sind. Ich weiß, das ist herausfordernd an so einem Tag, aber ich finde, wir dürfen uns jetzt auch nicht davon abbringen lassen, dass die Menschen es eben verdienen, dass wir ihre Probleme lösen und nach vorne gucken.
1: Wobei das jetzt eher nach einem Weiter-so statt nach einer Zäsur klingt, wenn Sie sagen, wir müssen da weitermachen. Kann mit Zäsur vielleicht auch gemeint sein, dass die Brandmauer, die die CDU ja sowohl zur AfD als auch zur Linkspartei gezogen hat, vielleicht langsam ins Wackeln kommt und man doch nochmal darüber spricht? Denn wenn die AfD solche Ergebnisse weiterhin einfährt, dann werden Länder und vielleicht auch der Bund ja irgendwann unregierbar, weil es dann keine Mehrheiten mehr gibt.
0: Das kann ich Ihnen sehr deutlich sagen. Wir hängen unsere Haltung nicht an Prozentpunkte, sondern wir schauen uns sehr genau an, woher wir kommen. Die Partei der CDU wurde gegründet aus einer Vereinigung, um Katholiken und Protestanten zusammenzubringen, Arbeitnehmer und Arbeitgeber, klar gründen auf einem christlichen Menschenbild. Und das gibt unsere Haltung und unser Fundament vor. Mit der AfD wird es von unserer Seite keine Koalition, keine Zusammenarbeit geben. Das gilt auch am Tag 1 nach dieser Wahl. Es gibt keine Punkte, die uns da verbinden. Also egal, über was wir an der Stelle sprechen, ich rede mal über den Mittelstand.
1: Ja, aber ganz AfD, kurz, wenn in Sachsen-Anhalt eine Wahlbeteiligung von fast 80% ist und jeder Zweite oder fast jeder Zweite wählt die AfD, auch bei uns in Hessen steht die AfD bei über 20%, Tendenz steigend. Ist es denn dann wirklich noch demokratisch, wenn man sie weiter ignoriert und damit auch die Meinungsäußerungen von immer mehr Bürgerinnen und Bürgern?
0: Herr Tautz, ich ignoriere die AfD nicht. Wir haben nur vor der Wahl sehr deutlich gesagt, es gibt keine Zusammenarbeit von unserer Seite und die gibt es auch nach der Wahl nicht. Wir müssen uns mit der AfD auseinandersetzen. Wir müssen gute Politik machen, so wie wir das auch in Hessen machen. Das beste Mittel gegen die AfD ist gute bürgerliche Politik. Deswegen geht es hier nicht um ein Weiter-so, sondern auch um glasklare Haltung. Und die gibt es von uns und die betrifft übrigens auch die Partei der Linken. Das sind eben Beschlüsse, die wir haben und die haben wir ja auch nicht aus einer Laune herausgefasst, sondern schauen wir uns den Unvereinbarkeitsbeschluss mit der AfD an, den haben wir nochmal bekräftigt nach dem furchtbaren Mord an Walter Lübcke. Also insoweit kann ich Ihnen aber auch sagen, dass unser Grundgesetz so aufgestellt ist, dass wir mit schwierigen Mehrheiten zurechtkommen und das ist jetzt angesagt. Insoweit ist das etwas, wo ich sage, wir sind deutlich in unserer Haltung, wir nehmen die Ergebnisse zur Kenntnis, wir ignorieren nicht, sondern wir ziehen unsere Schlüsse daraus. Und ich denke, das ist das, was an Tag 1 jetzt sehr wichtig ist.
1: Wir wollen nicht nur über das Negative sprechen. Was macht Sie denn optimistisch, dass es bei den Landtagswahlen in 2 Wochen in Berlin und in Mecklenburg-Vorpommern besser läuft für die CDU?
0: Da haben wir auch starke Wahlkämpferinnen und Wahlkämpfer. Wir sehen auch, und das ist auch etwas, was vielleicht zuversichtlich stimmt, dass die Wirtschaft sich erholt, der IFO-Geschäftsklimaindex geht nach oben, die Konjunkturprognosen gehen nach oben. Das ist alles kein Zeichen, um jetzt irgendwie die rosarote Brille aufzuziehen. Aber das ist vielleicht ein Punkt, um mal auch wieder optimistischer nach vorne zu blicken und die Dinge weiter anzupacken, die wir auch versprochen haben. Wir haben gesagt, wir wollen reformieren. Wir müssen das den Menschen erklären, warum wir das machen. Nicht um zu ärgern, sondern um Probleme zu lösen. Und ich sage Ihnen auch etwas ganz deutlich. Wir grenzen uns, und das ist mir mit Blick auf das, was Sie eben gesagt haben, von der AfD ab, aber nicht von den Wählerinnen und Wählern der AfD. Wir wollen diese Wählerinnen und Wähler überzeugen von unserer Politik. Das ist harte Arbeit. Deswegen, das ist die Botschaft auch des heutigen Tages. Es wird hart weitergearbeitet auf allen Ebenen, in allen Parlamenten, in allen Regierungen.
1: Sagt Ines Klaus, Chefin der CDU-Fraktion im Hessischen Landtag und stellvertretende Bundesvorsitzende der Partei, zu den Folgen der Landtagswahl in Sachsen-Anhalt. Vielen Dank. Und wie dort in Sachsen-Anhalt die Parteien mit den Ergebnissen umgehen, darüber habe ich mit unserem Kollegen vor Ort, mit Uli Wittstock, gesprochen. Wir haben auch mit der regierenden CDU begonnen. Ich wollte von ihm wissen, ob dieses schlechte Ergebnis wirklich nur an Kanzler Merz und der Bundesregierung lag oder ob die Menschen in Sachsen-Anhalt auch mit der dortigen Landesregierung unzufrieden sind.
2: Naja, sie sind natürlich auch mit der Landesregierung unzufrieden, aber aus Berlin kam alles andere als Rückenwind für die CDU, muss man auch sagen. Das sieht man ja auch daran, dass der Kanzler hier eigentlich so gut wie nie auftrat und wenn, dann eher versteckt. Also das ist sozusagen eine Gemengelage. Hinzu kommt, dass der Ministerpräsident Sven Schulze ja erst seit Anfang des Jahres hier im Amt ist. Es gab sozusagen eine Staffelstabübergabe von Rainer Haseloff, dem Amtsvorgänger. Und in diesem halben Jahr konnte er nicht wirklich so richtig gut punkten. Die Situation war auch schwierig. Die Autoindustrie, wir sind ein großes Zulieferland, da gab es Probleme. Wir sind ein großes Chemieland, die Chemie hatte Schwierigkeiten. Also er hatte ganz viel Feuerwehreinsätze zu leisten. Das hat er ganz gut gemacht, aber offenbar ist es ihm nicht gelungen, tatsächlich die Wählerinnen und Wähler zu überzeugen und vor allem auch so zu erreichen, dass sie überzeugt sind von seinem Führungsstil.
1: Die AfD hat ihr bisher bestes Ergebnis eingefahren und das, obwohl sie vom Landesverfassungsschutz als gesichert rechtsextremistisch eingestuft wird. Was macht die AfD in Sachsen-Anhalt so stark?
2: Es ist ein Wahlkampf, den es so, glaube ich, in Deutschland noch nie gegeben hat. Das muss man klar sagen. Diese AfD hat hier alles, was sie hatte, an die Front geworfen. Und sie haben hier Bürgerfeste veranstaltet mit vielen hundert Menschen. Ulrich Siegmund wird wie ein Popstar behandelt. Also man muss lange anstehen, wenn man mit ihm ein Autogramm haben will, wenn man mit ihm ein Selfie machen will. Es gibt T-Shirts, wo mit seinem Konterfei die Leute voller Stolz durch die Straßen laufen. Das kann man sich nicht vorstellen. Und es gibt dann auch kaum Politik auf diesen Bürgerfesten. Da wird zwar schon durchaus mal hier und da ein scharfes Wort gesprochen, aber eigentlich geht es um Bier, Bratwurst und gute Stimmung und vor allem das Gefühl eines Zusammenhaltes. Und dieses Gefühl des Zusammenhalts, das ist etwas, was hier in Sachsen-Anhalt wirklich angekommen ist.
1: Die große Frage ist jetzt, wie es weitergeht. AfD-Spitzenkandidat Siegmund hat gesagt, er will nur

0: regieren, wenn er eine klare Mehrheit hat. Die AfD-Chefs Weidel und Chrupalla haben dagegen gestern in jedem Interview von einem klaren Regierungsauftrag gesprochen. Zünglein an der Waage könnte jetzt das BSW werden. Wie wird's weitergehen?
1: Könnte das BSW werden? Ja, das könnte ein Zünglein an der Waage sein. Die Frage ist auch, wie geht's bei der CDU weiter? Natürlich ist sofort wieder die Brandmauerdebatte im Raum, das ist völlig klar. Möglicherweise wird es da auch noch mal irgendwelche Veränderungen geben. Und natürlich stellt sich auch die Frage, ob es gelingt, wenn letztendlich die AfD nicht schnell eine Mehrheit findet, ob die anderen sich zusammenfinden. Aber auch das halte ich derzeit eher für unwahrscheinlich. Es gibt hier keine Regelung, die festlegt, wie lange es dauert, bis die neue Landesregierung im Amt sein muss. Das heißt, eigentlich gibt's jetzt eine Hängepartie und die kann sich schon durchaus über Monate hinziehen.
0: Das sagt unser Reporter Uli Wittstock aus Sachsen-Anhalt zu den Ergebnissen der Landtagswahl dort gestern. Was bedeutet dieses Ergebnis für die Bundesregierung und die künftige Politik? Unser Korrespondent Gabor Hallas hat da eine klare Meinung.
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3: Dass die Wahl so ausgehen wird, war abzusehen seit Monaten. Und jetzt sitzen wir, aber vor allem die Politik, ratlos vor einem Ergebnis, das doch zu erwarten war und auf das sich niemand so richtig vorbereitet hat. Da ist der Wahlsieger AfD. Die Partei hat den Auftrag, eine Regierung zu bilden. So ist das in einer Demokratie üblich. Sie müsste also mit den anderen reden, sie einladen, Kompromisse ausloten. Der Spitzenkandidat hat das aber vor der Wahl mehr oder weniger ausgeschlossen. Und jetzt kündigt Ulrich Siegmund an, er wolle die Hand ausstrecken, aber lässt schon durchblicken, dass er nicht wirklich gewillt ist, Kompromisse zu schließen. Das Wahlergebnis war abzusehen. Die anderen Parteien haben aber die Augen verschlossen mit der Strategie, es wird schon wieder einmal gut gehen. Das ist aber zu wenig. Die Union zum Beispiel wusste doch, dass es wahrscheinlich keine Mehrheit gegen die AfD ohne die Linken gibt. Aber sie mogelt sich um klare Aussagen in Sachsen-Anhalt herum, während sie in Thüringen und Sachsen längst mit der Linken kooperiert. Was auch nicht mehr überrascht, sehr viele Sachsen-Anhalter haben eine Partei gewählt, deren Landesverband als gesichert rechtsextrem eingestuft ist. Im Umfeld des Spitzenkandidaten sind Leute, die bei der HDJ waren. Das ist eine Jugendorganisation, die verboten wurde, weil sie wesensverwandt mit dem Nationalsozialismus ist. Oder die Vetternwirtschaft. Da haben Parteifreunde Familienmitglieder gegenseitig angestellt. Das alles stört die Wählerinnen und Wähler ganz offensichtlich nicht. Sie haben für einen Kandidaten gestimmt, der keine Antworten auf kritische Fragen gibt, außer ein Lächeln, das manchmal ins Auslachen kippt. Wer aber ein Land regieren will, muss auf andere zugehen, sich wirklich interessieren, auch für die, die eben nicht AfD gewählt haben, also die Mehrheit im Land. Menschen machen sich Sorgen oder sie haben Angst, weil sie aus Ländern kommen, die die AfD als kulturfremd bezeichnet, weil sie behinderte Kinder haben, die die AfD nicht mehr an gemeinsamen Schulen unterrichten will. Was aber genauso wenig geht, die Menschen ignorieren, die AfD gewählt haben. Sachsen-Anhalt hat nochmal gezeigt, Brandmauern scheitern an der Realität. Es wird nicht mehr gehen, ohne miteinander zu reden. Es wird nicht mehr gehen, der AfD demokratische Rechte zu verweigern, auch im Bundestag, wenn es um Vizepräsidenten oder Sitzungssäle geht. Das Land ist tief gespalten und auch in Berlin sehe ich Ratlosigkeit und Floskeln. Die Union sagt, sie erreiche Menschen nicht emotional. Die SPD spricht von einem stabilen Ergebnis. Man will wieder besser regieren, besser erklären. Was denken sich nur Wählerinnen und Wähler, wenn sie das hören? Vielleicht sollten wir alle im Land mehr Optimismus wagen, nicht alles schlechtreden. Die Wahlbeteiligung zum Beispiel war riesig. Es haben sich viele Menschen für Demokratie engagiert. Das Land steht also nicht am Abgrund. Das sollten wir uns von der AfD nicht einreden lassen.
0: Ein Kommentar zu den Auswirkungen der Landtagswahl in Sachsen-Anhalt von unserem Korrespondenten Gabor Hallas über Reaktionen aus der Bundespolitik und über mögliche Konsequenzen. Sprechen wir gleich mit unserer Korrespondentin in Berlin.
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0: Es ist der nächste Versuch, den russischen Angriffskrieg auf die Ukraine zu stoppen. Am Wochenende sind die US-Unterhändler Steve Witkoff und Jared Kushner zuerst nach Moskau geflogen, um sich dort mit Präsident Putin zu treffen. Das haben sie schon einige Male getan. Dieses Mal sind sie danach aber zum ersten Mal auch in die Ukraine geflogen. In Kiew haben sie sich mit Präsident Zelensky getroffen.
4: Peace Express Friedensexpress stand auf der Anzeigetafel auf dem Bahnsteig in Kiew, auf dem Steve Witkoff und Jared Kushner Sonntagnachmittag ankamen. Es war der erste Besuch der US-Unterhändler und Vertrauten von Donald Trump in der Ukraine, im Gegensatz zu Moskau, wo sie schon mehrfach gewesen und von wo aus sie nach Kiew gereist waren. Auf der Pressekonferenz am frühen Abend bedankte sich der ukrainische Staatschef Volodymyr Zelensky bei seinen Gästen beinahe mit Galgenhumor. Sie haben besser gearbeitet als das Patriot-System. Unsere Einwohner schätzen das sicherlich wert. Kommen Sie gerne öfter, sodass die Menschen hier ein bisschen häufiger durchschnaufen können. Zuletzt hatte Russland Kiew mehr als eine Woche lang durchgehend und mehrmals am Tag aus der Luft angegriffen. Parallel mangelte es der Ukraine an Flugabwehr, vor allem an Munition fürs Patriot-System aus US-Produktion. Während des Aufenthalts von Witkoff und Kushner gab es in Kiew keine Angriffe. Selenskyj hatte die beiden US-Vertreter zunächst in der historischen Sophienkathedrale empfangen. Anschließend wurden in mehreren Runden Gespräche über ein mögliches Ende der russischen Großinvasion geführt, zu denen auch die nationalen Sicherheitsberater Frankreichs, Großbritanniens und Deutschlands hinzustießen. Es ist ein Versuch, neue Bewegung in den stockenden Gesprächsprozess zu bekommen. Nach den Worten von Steve Witkoff gibt es dabei frische Impulse, ohne dass er dabei ins Detail ging. Ich denke, wir haben in Moskau große Fortschritte erzielt. Wir haben eine Reihe neuer Ideen besprochen und sie hier nach Kiew mitgebracht. Beide Seiten werden Kompromisse eingehen müssen. Wir haben aber alle Zutaten zur Verfügung, um ein Ergebnis zu erreichen. Dieses Ergebnis soll laut Jared Kushner am Ende ein stabiler Frieden sein. Sowohl Russland als auch die Ukraine sollten sich wirtschaftlich entwickeln können, so Kushner. Einem möglichen Waffenstillstand stehen zunächst unter anderem russische Territorialforderungen im Weg, die für die Ukraine nicht akzeptabel sind. Jared Kushner räumte ein, dass der Krieg schwierig zu beenden sei. Er plädierte dafür, mit kleinen Schritten anzufangen. Aus unserer Sicht wäre es sinnvoll, zum Format der Dreiergespräche zurückzukehren, das vor 6 Monaten eingerichtet wurde. Wir haben mit beiden Seiten darüber gesprochen und hoffen auf Fortschritte. Es ist wichtig, über die großen Themen zu sprechen, ebenso wie über Maßnahmen zur Deeskalation. Wie diese konkret aussehen könnten, blieb jedoch offen. Volodymyr Zelensky ließ durchblicken, dass ein Ende der Kämpfe nicht unbedingt in Reichweite zu liegen scheint. Wir werden mit unseren amerikanischen Partnern weiter verhandeln und freuen uns über europäischen Beistand, sollte der Krieg im Winter weitergehen, wonach es derzeit aussieht. In diesem Fall zählen wir vor allem auf Unterstützung in den Bereichen Flugabwehr und Energie. Als Beispiel nannte Zelensky Flüssiggas aus den USA, das die Ukraine vermehrt beziehen will. Die Gespräche am Sonntag bezeichnete er als sinnvoll. Die nach außen wenig konkreten Ergebnisse sollen zeitnah zwischen der Ukraine, den USA und Europa ausgewertet werden. Nach der Abreise von Steve Witkoff und Jared Kushner aus Kiew dürfte dort jedoch wieder der Kriegsalltag Einzug halten.
0: Unser Korrespondent Peter Sawicki über die nächste Vermittlungsreise der beiden US-Sondergesandten Steve Witkoff und Jared Kushner. Zuerst waren sie in Moskau, anschließend in Kiew.
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0: Bei den US Open stehen die Achtelfinalspiele an. Tennisstar Alexander Zverev, der hat ja in diesem Jahr einen richtig guten Lauf. Auch in New York ist er noch mit dabei. Nächster Gegner im Achtelfinale ist der Italiener Luciano Daderi. Unser hr-info-Sportreporter Tim Brockmeier hat für uns eingeschätzt, wie die Chancen für Zverev stehen.
5: Ja, schon sehr gut. Vor allen Dingen, wenn man davon ausgeht, dass er mindestens mal das Niveau wieder zeigen kann, was er jetzt in der letzten Runde gezeigt hat. Und das war ja schon sehr, sehr ordentlich. Das war deutlich besser als die 2 Zitterauftritte in der ersten und zweiten Runde. Zverev macht weniger Fehler, schlägt besser auf, ist in der Vorhand besser drin und vor allem spielt er wieder aktiver, ist näher an der Grundlinie, diktiert die Ballwechsel, diktiert das Spiel, lässt seinem Gegner nicht mehr so viel Zeit und gibt dem vor allen Dingen nicht das Gefühl, dass er das Match dominieren, bestimmen kann. Und das ist was ganz Wichtiges im Tennis. Insofern gehe ich davon aus, dass Zverev gegen Daderi, der alles andere als ein Hartplatz-Spezialist ist, zum allerersten Mal in seiner Karriere im US Open Achtelfinale steht, dass Zverev bei Normalform sehr, sehr gute Chancen hat aufs Viertelfinale.
0: Zverev muss mal wieder lange warten, bis er auf den Platz darf. Er spielt wieder sehr spät in der Night Session. Warum?
5: weil er das mittlerweile will. Er hat ja gleich das erste Match in der prestigereichen, in der legendären Night Session gespielt, kam erst sehr, sehr spät auf den Platz, dann stand er 5 Stunden drauf, 2 Uhr nachts war er fertig. Er sagt, bis er dann ins Bett und zum Schlafen kam, war es 5, 6 Uhr, und das hat jetzt seinen Biorhythmus so verschoben, so verhunzt, dass er jetzt einfach dabei bleiben will und nicht plötzlich einen Tag

0: Tag-Match spielen will. Das wäre eine zu große Umstellung. Also, er bekommt da, sagt er selber, vom Turnierveranstalter die Wahl. Hat er sich wieder für die Night Session entschieden, bedeutet, ja, ich würde sagen, 22 Uhr Ortszeit geht's für ihn auf den Platz. Und je nachdem, wie lange er dann braucht gegen Daideri, ist es dann wieder nach Mitternacht, mehr oder weniger, je nachdem, bis er fertig ist. Und entsprechend spät ist er dann auch wieder erst im Hotel und im Bett.
1: Theoretisch sind es nur noch 4 Siege bis zum Titel. Einige große Namen sind schon rausgeflogen. Wie stehen denn Zverev Chancen für den Sieg bei den US Open?
0: Ja, sagen wir mal, zumindest ist die Chance sehr groß, ins Finale zu marschieren. Denn die topgesetzten Spieler, alle Top-10-Spieler, auf die er auf seinem Weg in Richtung Finale getroffen wäre, sind wirklich alle schon raus. Alle Gegner, die da jetzt noch kommen, hat er normalerweise bei Normalform immer vorausgesetzt oder vielleicht sogar irgendwann ja mal auch sehr guter Form, alle im Griff und kann da alle schlagen. Deswegen ist tatsächlich der Weg ins Finale sehr, sehr offen. Die Chance auf das Endspiel bei den US Open sehr groß. Da könnte er dann auf Carlos Alcaraz treffen, den Titelverteidiger. Bei dem dachte man, na, der war 4,5 Monate raus, er hatte ja eine Handgelenksverletzung. Der wird jetzt nicht hier sofort in New York direkt wieder sein Top-Niveau spielen können. Aber was der hier für Tennis zeigt, das überrascht wirklich alle, ihn selber auch, dass er schon wieder so gut drauf ist. Und der Spanier verbessert sich von Runde zu Runde. Und wenn das so weitergeht und vor allen Dingen die Kondition mitmacht, da weiß man auch nie nach so einer langen Wettkampfpause, wie es um die bestellt ist. Aber wenn das alles passt, dann ist er im Finale ein ernstzunehmender Gegner für Alexander Zverev und vor allen Dingen ein schwerer Gegner. Und dann muss er schon hart kämpfen um den Titel. Aber trotzdem, die Chance, zumindest mal ins Finale zu kommen, und in einem Finale kann dann immer alles passieren, ist tatsächlich so groß wie nie für Alexander Zverev, wenn er es schafft, auch seine Form weiter zu verbessern, Runde für Runde besseres Tennis zu spielen.
1: Morgen sind wir wahrscheinlich schon schlauer. Einschätzungen waren das von Tim Brockmeier über Alexander Zverev. Für ihn steht bei den US Open das Achtelfinale an. Nächster Gegner dort ist der Italiener Luciano Daideri.

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1: 8 Uhr. Klarer Wahlsieg für AfD in Sachsen-Anhalt. Gespräche von US-Gesandten in Kiew ohne konkretes Ergebnis. Eintracht Frankfurt verliert erstes Heimspiel der Saison. Das Wetter viel Sonne, meistens trocken bei maximal 25 bis 32 Grad. Mein Name ist Sevilay Sace. Guten Morgen. Die Wählerinnen und Wähler in Sachsen-Anhalt haben entschieden und die AfD zur stärksten Kraft gemacht. Für die absolute Mehrheit reicht es aber nicht. Die Regierungsbildung wird schwierig werden. Heute beraten die Fraktionen, woran es lag, dass die etablierten Parteien so schlecht abgeschnitten haben. Dirk Wiese, parlamentarischer Geschäftsführer der SPD-Fraktion, sagte in der ARD, es fehle das Vertrauen der Bürger, zum Beispiel bei der Rentenreform.
2: Ich will aber auch selbstkritisch sagen, es liegt auch daran, dass der Bundeskanzler an vielen Stellen, auch mit seiner Rhetorik gegenüber Menschen, die arbeiten, den Eindruck erweckt, sie wären faul. Und das trägt natürlich auch zu einer großen Verunsicherung bei. Und da müssen wir, glaube ich, alle an uns arbeiten.
1: Nach dem vorläufigen amtlichen Endergebnis kommt die AfD auf 43,8%. Die CDU landete mit 17,2% deutlich abgeschlagen auf dem zweiten Platz. Die SPD erhielt 9,3%, für die Grünen stimmten 8,9% und die Linke holte 8,6%. Auch das BSW kam mit 5,3% in den Landtag. Nach der Landtagswahl in Sachsen-Anhalt hat es in mehreren deutschen Städten Proteste gegen die AfD gegeben, den größten in Frankfurt. Dort sind gestern Abend laut Polizei etwa 2500 Menschen gegen Rechtsextremismus und für ein AfD-Verbotsverfahren auf die Straße gegangen. Auch in Gießen und Mainz demonstrierten Menschen gegen die AfD. Erst hatten die US-Gesandten Witkoff und Kushner in Moskau mit Russlands Präsident Putin über ein mögliches Ende des Ukraine-Krieges gesprochen, dann in Kiew mit dem ukrainischen Präsidenten Zelensky. Konkrete Ergebnisse gibt es nicht. ARD-Reporter Peter Sawicki.
3: Witkoff sprach auf einer gemeinsamen Pressekonferenz zwar von neuen Ideen für ein Ende des Krieges in der Ukraine. Details nannte er hierbei jedoch nicht. Er sagte, dass Russland und die Ukraine Kompromisse eingehen müssten. Pessimistisch klang hingegen

0: gegen Volodymyr Zelensky. Er lobte zwar die Gespräche, räumte aber ein, dass Russlands Krieg gegen die Ukraine wohl auch über den Winter hinweg weitergehen werde.
1: Am Flughafen Miami im US-Bundesstaat Florida ist ein Frachtflugzeug von Amazon verunglückt. Mindestens 5 Menschen sind ums Leben gekommen, 5 weitere wurden verletzt. Das Flugzeug war laut Feuerwehr über die Landebahn hinausgeschossen, hatte Feuer gefangen und mehrere Fahrzeuge gerammt. Über die Unglücksursache ist noch nichts bekannt. Heute startet die sogenannte Resilienzwoche der hessischen Landesregierung. Die Aktion soll aufmerksam darauf machen, was in Krisensituationen zu tun ist und wie man sich versorgen kann. HR-Reporterin Katinka Mumme.
2: Wie wird ein Notfallbeutel richtig gepackt und welche Vorräte sind im Notfall wichtig? Über solche Fragen soll die Resilienzwoche aufklären. Mit Besuchen in Schulen, Kommunen, an Infoständen in Supermärkten und bei kritischer Infrastruktur wie Feuerwehrhäusern will CDU-Innenminister Poseck Bürgerinnen und Bürger sensibilisieren. Er sagt, für den Ernstfall sei der hessische Katastrophenschutz gut gerüstet. Trotzdem müsse sich die Bevölkerung mehr mit Eigenvorsorge und Selbstschutz befassen.
1: Bitterer Abend für die Fans von Eintracht Frankfurt. Das Team von Trainer Adi Hütter hat das erste Heimspiel der neuen Saison verloren. Gegen den FC Augsburg stand es am Ende 1:4. Die Eintracht war früh in Führung gegangen durch ein Tor von Jonathan Burkhardt. Nach der Pause drehten die Augsburger, aber das Spiel und die Frankfurter fanden danach kaum noch Lücken in der Abwehr. Im ersten Sonntagsspiel hatte Mainz in Hamburg gewonnen, und zwar deutlich mit 5:0. Und das steht heute noch an. Im Tarifstreit bei der Lufthansa verhandelt das Unternehmen wieder mit der Gewerkschaft UFO. Es geht um die Arbeitsbedingungen des Kabinenpersonals und um die Folgen des Aus für die Regionalfluglinie Cityline. Und die Gewerkschaft Erziehung und Wissenschaft fragt bei einer Anhörung, wie marode Schulen in Hessen schneller saniert werden können. Die GEW schätzt den Investitionsstau auf 6 Milliarden Euro. Das waren die Nachrichten. Das Wetter. Der Tag beginnt mit vielen Wolken, Wind und wenig Sonne. Es kann ein bisschen regnen. Später wird es dann sonniger bei 25 bis 32 Grad. Kommende Nacht trocken. Es kühlt ab auf 18 bis 13 Grad. Morgen auch nochmal spätsommerlich. Viel Sonne und bis abends trocken. 31 Grad maximal. Die weiteren Aussichten. Es wird deutlich kühler. Mittwoch grau und oft regnerisch. Nachmittags Sonne bis 22 Grad. Donnerstag sonnig und trocken bis 23 Grad noch. Die Zeit 8.05 Uhr ganz genau.
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1: A3 Würzburg Richtung Frankfurt. Zwischen Seligenstadt und Hanau 2 Kilometer Stock und hier gab es einen Unfall auf der rechten Spur. A5 Heidelberg Richtung Darmstadt. Zwischen Hemsbach und Bensheim 8 Kilometer Stau und Stock und auch hier ein Unfall auf der linken Spur. A5 Darmstadt Richtung Heidelberg. Zwischen Darmstadt, Eberstadt und Seeham-Jugenheim 3 Kilometer Stau. A66 Wiesbaden Richtung Frankfurt. Zwischen Wiesbaden-Frauenstein und Biebrich 2 Kilometer Stau. Dadurch auch streckenweise stockend auf der A643 zwischen dem Dreieck Mainz und dem Schiersteiner Kreuz. A66 Fulda Richtung Frankfurt. Zwischen Langenselbolder Dreieck und Hanauer Kreuz 2 Kilometer stockend. Hier ist ein Auto stehen geblieben auf der rechten Spur. A67 Darmstadt Richtung Mannheim. Die ist zwischen Darmstädter Kreuz und Pfungstadt gesperrt. Hier gab es einen LKW-Unfall. In der Gegenrichtung auf der A67 Richtung Darmstadt 9 Kilometer Stau ab Gernsheim. Hier ist der linke Fahrstreifen gesperrt. A661 Oberursel-Egelsbach zwischen Frankfurt-Eckenheim und Friedberger Landstraße in beiden Richtungen jeweils 2 Kilometer stockend. Und noch die B47 Worms Richtung Bensheim zwischen Lorsch und Bensheim 2 Kilometer Stau.
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4: Gemeinsam starten wir in die neue Woche. Einen schönen guten Morgen. Wie geht es weiter in Sachsen-Anhalt? Nach der Landtagswahl dort ist klar, die AfD ist mit Abstand stärkste Kraft geworden. Aber ob das heißt, dass sie künftig auch die Landesregierung stellt, ist unklar. Aus der Partei gibt es unterschiedliche Signale.
5: Was bei uns aber ausfällt, und da bleiben wir uns selbst treu, ist, dass wir uns nicht verbiegen werden. Wir möchten unsere Position nicht über Bord werfen für Koalitionen.
6: Auch wir werden natürlich kompromissbereit sein. Am Ende geht es noch darum, dass die Bürger endlich hier einen Politikwechsel wollen.
4: Spitzenkandidat Siegmund also zurückhaltend, während Co-Parteichef Chrupalla von einem klaren Regierungsauftrag spricht.
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4: Wer wird sich bei der AfD durchsetzen? Der Landesverband oder doch der Bundesverband? Darüber habe ich mit unserer Korrespondentin im ARD-Hauptstadtstudio, mit Sabine Henkel, gesprochen und sie gefragt, mit welcher Botschaft die AfD später vor die Presse treten wird.
7: Naja, sie werden sich feiern und sagen, dass sie regieren wollen, nur sie haben ein Problem. Sie haben ja keine alleinige Mehrheit, das heißt, sie brauchen einen Partner. Sie wollen mit allen reden, aber mit ihnen will keiner reden. Also das haben ja gestern Abend alle sehr deutlich gemacht, bis auf eine Ausnahme. Da weiß ich nicht genau, was die wollen. Das ist das BSW, da gibt es sehr unterschiedliche Ansagen. Die wollen eigentlich das BSW in Sachsen-Anhalt einen überparteilichen Ministerpräsidenten, sagen aber gleichzeitig, naja, inhaltlich sind wir schon in einem Positionen mit der AfD auf einer Linie, aber was da so direkt bei rauskommen soll oder vielleicht lassen sie sich da auch kaufen, wenn ihnen Zugeständnisse gemacht werden und wählen dann Siegmund als Ministerpräsidenten und machen da mit. Das ist aber vollkommen offen. Im Moment gibt es keine Mehrheit für eine Koalition, auch nicht für die AfD.
4: Für die beiden Regierungsparteien CDU und SPD war es kein angenehmer Abend. Die CDU hat fast 20% verloren, die SPD liegt unter 10%. Vertreter von beiden Parteien haben gestern unisono von einer Zäsur gesprochen. Das haben sie auch schon öfter. Glaubst du, dass sich wirklich was ändert in der Bundesregierung?
7: Also ich fange mal mit der CDU an. Ich glaube, in dem Ausmaß, wie es jetzt vorliegt, hat in der Partei da niemand mit gerechnet. Es war ihnen wohl klar, dass sie die Wahl nicht gewinnen können, dass die AfD stärkste Kraft wird. Aber 17,2 für die CDU, das muss man sich ja nochmal vor Augen halten, das ist der schlechteste Wert in Sachsen-Anhalt, den es je gegeben hat. Und wie stark die Bundespolitik, wie stark der Einfluss von Friedrich Merz da negative Auswirkungen hatte, auch das wird man sich heute in der Partei nochmal genau angucken. Welche Schlüsse sie daraus ziehen. Ich vermute, das wissen sie selber noch nicht. Bei der SPD, da habe ich so ein bisschen das Gefühl, 9,3, das ist ja ungefähr so wie letztes Mal, dass man quasi schon in so einer Erschütterung lebt seit der Bundestagswahl und deswegen jetzt damit schon so beinahe sich zufrieden gibt. Aber die Personaldebatte, die wird garantiert nicht abebben. Man wird jetzt erstmal die Füße stillhalten bis zur Wahl in Mecklenburg-Vorpommern und danach wird bestimmt nochmal weiter diskutiert.
4: Ja, bei der CDU, da arbeiten sich viele vor allem am Kanzler ab, an Kanzler Merz. Bei der SPD bekommen die Parteichefs Klingbeil und Baas einiges ab. Du hast es schon gesagt, in 2 Wochen wird wieder gewählt, Mecklenburg-Vorpommern und Berlin. Könnte der Druck irgendwann für einen dieser 3 zu groß werden?
7: Ja, also ich glaube, bei der SPD, da diskutiert man ja schon öffentlich darüber und da gibt es Verbände, die Partei ist ja durchaus sehr viel diskussionsfreudiger als die CDU. Da wird die Debatte bestimmt noch mal kommen bei der CDU. Ich glaube nicht, dass Friedrich Merz aus dem Kanzleramt verschwinden wird. Das ist nicht sein Selbstverständnis und ich sehe auch keine Alternative. Wer sollte das machen, in dieser Lage da übernehmen zu wollen und auch zu können?
4: Die Landtagswahl in Sachsen-Anhalt und ihre Folgen, Einschätzungen waren das von unserer Hauptstadtkorrespondentin Sabine Henkel. Die Ergebnisse von gestern in Sachsen-Anhalt, die haben nicht nur in Deutschland für Aufsehen gesorgt. Auch viele internationale Kollegen haben sie kommentiert.
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4: Isabel Reifenrath aus der HR Info Redaktion ist jetzt hier bei mir. Sie hat sich die Kommentare angeschaut. Isabel, was ist denn im Ausland über den Wahlerfolg der AfD gestern so zu lesen gewesen?
8: Die britische Zeitung The Telegraph nennt die AfD migrantenfeindlich, bestätigt ihr aber einen überwältigenden Wahlsieg. Die spanische Zeitung La Vanguardia kommentiert, ich zitiere, die rechtsextreme AfD, die noch extremer ist als andere europäische Rechtsextreme, hat bei der Wahl im deutschen Bundesland Sachsen-Anhalt einen unbestreitbaren Sieg erzielt und könnte bald regieren. Es sei beunruhigend, dass sie die Umfragen auch auf Bundesebene anführt, obwohl sie mit der NS-Vergangenheit flirtet und ihre Sympathien für Putin nicht verhehlt. Und diese Betonung, dass das erste Mal seit dem Zweiten Weltkrieg eine Rechtsaußenpartei gewinnt, das habe ich bei vielen Zeitungen gefunden, auch bei der La Repubblica in Italien, auch in Norwegen so zu finden, im Öffentlich-Rechtlichen, im NRK oder in Schweden, in der Dagens Nyheter. Das macht dann schon so das historische Erbe und die historische Bedeutung dieser Wahl deutlich.
4: Dieser Wahlsieg der AfD, das ist ja das eine. Das andere ist der große Absturz der CDU. Was schreibt die internationale Presse zu den Christdemokraten?
8: Die Neue Zürcher Zeitung schreibt, der schlimmste Albtraum der CDU ist wahr geworden. Würde der frühere CSU-Chef Franz Josef Strauß noch leben, der einst sagte, an dieser Stelle dürfe es keine demokratisch legitimierte Partei neben der Union geben, er wäre entsetzt. De Volkskrant: In den Niederlanden hält die Regierungsbildung für schwierig. Hier geht man von einer Minderheitsregierung der CDU mit der SPD und den Grünen aus, mit Unterstützung der radikalen Linken und vielleicht dem BSW. Das sei innerhalb der CDU ein äußerst heikles Thema. Außerdem glaubt man hier, dass Sven Schulze das Wahlergebnis politisch nicht überleben wird. Die New York Times sagt, der Erfolg der AfD gehe allein zu Lasten der Christdemokraten.

0: sagten, sie seien die größten Verlierer. Und dann schauen wir mal kurz in die USA. Da gab es zum Teil Live-Ticker bei den Zeitungen, bei der Washington Post nicht, je nachdem, wie viel Bedeutung man der Wahl zugeordnet hat. Auf X hat der Tech-Unternehmer Elon Musk gratuliert und Sigmund hat ihm geantwortet und ihm eine starke und konstruktive Zusammenarbeit angeboten. Auch der ehemalige US-Botschafter in Deutschland, Richard Grenell, hat geschrieben, ein großer Sieg und ein neuer Tag in Deutschland. US-Präsident Donald Trump hat auf Truth Social nur eine Grafik der Hochrechnung gepostet, ohne Kommentar. Aber man kann natürlich davon ausgehen, dass er diese Wahl auch positiv bewertet. Zurück zu Merz. The Times schreibt, das Ergebnis sei eine persönliche Demütigung für Friedrich Merz, dem geraten worden war, den Wahlkampf fast gänzlich zu meiden. Aus Angst, seine persönliche Unbeliebtheit könnte der AfD Auftrieb geben.
1: Was sagen die Kollegen denn im Ausland zur AfD, warum die so erfolgreich abgeschnitten hat, außer eben der schwachen CDU?
0: Da gibt es unterschiedliche Ansätze. Die brasilianische Folha de São Paulo denkt, dass Sigmund einen populistischen Wahlkampf auf TikTok geführt hat und dabei habe er emotionale Erinnerungen an die DDR geweckt. In der belgischen De Tijd glaubt man, dass die AfD von der Frustration über eine schwächelnde Wirtschaft und steigende Energiepreise profitiert habe, indem sie gesellschaftliche Missstände aufgegriffen und dazu aufgerufen hat, die Migration zu stoppen, Klimaschutzmaßnahmen einzustellen und die Beziehungen zu Russland wiederherzustellen. In Tschechien schreibt dann die Lidové Noviny, Deutschland gehen die Zeit und das Geld aus. Es muss sich eingestehen, dass das bisherige Modell bereits nicht mehr funktioniert. Und in der polnischen Rzeczpospolita steht, das kleine Land, also Sachsen-Anhalt ist gemeint, hat in aufgebauschter Form gezeigt, was viele Deutsche quält. Sie vertrauen der politischen Klasse nicht mehr, sie sind besorgt über den sinkenden Lebensstandard und die Probleme der deutschen Wirtschaft. Und hier wird dann daran erinnert, dass zwei weitere Bundesländer in zwei Wochen wählen. Zitat, weitere Triumphe der AfD könnte der Kanzler nicht überstehen.
1: Isabel Reifenrath aus der hr-Info-Redaktion mit einer Medienschau, wie die ausländische Presse auf den Wahlerfolg der AfD in Sachsen-Anhalt reagiert hat. Vielen Dank.
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1: Und wir bleiben noch einen Moment in Sachsen-Anhalt. Ich habe mit unserem Kollegen vor Ort, mit Uli Wittstock, darüber gesprochen, was die Ergebnisse für Sachsen-Anhalt denn bedeuten. Wir haben mit der regierenden CDU angefangen. Die Position hat sich mehr als halbiert. Und ich wollte von unserem Reporter vor Ort wissen, ob das wirklich nur an der Politik der Bundesregierung und an der Unbeliebtheit von Kanzler Merz lag oder ob die Menschen in Sachsen-Anhalt auch mit der dortigen Landesregierung unzufrieden sind.
3: Ja, ich glaube, es wird jetzt erstmal wild. Also das Wahlergebnis ist ja schon mal wild. Also dass das BSW reingekommen ist, hat dann doch auch viel überrascht, nachdem es sich in Thüringen so zerlegt hat. Und die Paradoxie steht so ein bisschen drin, dass das BSW jetzt die absolute Sitzmehrheit der AfD verhindert und gleichzeitig dann vielleicht der mögliche Partner wäre, um ihr das zu verschaffen, einem Tolerierungsmodell. Gleichzeitig hat das BSW ja auch eine eigene Vorstellung mit einem überparteilichen Ministerpräsidenten und wechselnden Mehrheiten. Ich glaube einfach, wir werden jetzt noch ein paar Tage Taktiererei, verschiedene Erzählungen, Angebote hören und dann wird sich eventuell so langsam was rauskristallisieren, wie in diesem Land künftig regiert werden soll.
1: Ja, wechselnde Mehrheits-Minderheitsregierung, da wird es für die AfD wahrscheinlich schwierig werden, Mehrheiten zu finden für ihre Themen. Heißt das, wenn es so kommt, 5 Jahre Stillstand für Sachsen-Anhalt?
3: Auch das ist durchaus eine Variante. Also dann würde Sven Schulze als geschäftsführender Ministerpräsident im Amt bleiben. Aber in der Tat ist es wirklich eine völlig verfahrene Situation, weil darauf will ich nochmal darauf hinweisen, das ist zwar ein bisschen akademisch, aber eigentlich geht es nicht darum, wer die stärkste Kraft in einem Parlament ist, dass der dann den Ministerpräsidenten stellt und die Regierung anführt, sondern es geht eigentlich darum, eine Mehrheit zu bilden. Und das passiert auch häufiger mal durch die kleine Partei. Zugegeben, die doppelt so starke Partei hat schon so einen natürlichen Anspruch, das zumindest mal zu versuchen. Aber das ist auch irgendwie schwer vorstellbar mit dem BSW. Und es ist noch schwerer vorstellbar, dass sich irgendwas gegen die AfD bilden könnte. Von daher bleibt dieser Vorschlag mal in so einem Landtag zu versuchen, wie in einer Kommune, hier wie da thematisch Mehrheiten zu bilden, vielleicht nicht völlig spinnert.
1: Außer dem BSW will niemand mit der AfD reden, wenn jetzt in einem Bundesland, aber wie in Sachsen-Anhalt, knapp 80% der Wahlberechtigten zur Wahl gehen und von denen fast jeder zweite die AfD wählt. Da müssten doch auch die anderen Parteien das anerkennen, sonst machen die sich doch unglaubwürdig, oder?
3: Ja, da würde ich Ihnen zustimmen. Also ich würde sagen, Sachsen-Anhalt setzt ein Ausrufezeichen, dass wir so nicht mehr miteinander Politik machen dürfen und so eine maximale Lagerpolarisierung entlang dieser Beschimpfung von Menschenfeinde versus Volksverräter.

0: durchziehen. Also wichtig für dieses Land ist in erster Linie so eine Art Mediation, ja, dass man irgendwie anerkennt, dass vielleicht die Interessen der Gegenseite legitim sind, auch wenn es nicht die eigenen sind, und dass wir weiter miteinander konstruktiv Politik machen müssen. Und dazu gehört aus meiner Sicht eben auch, diese Erzählung mal so ein bisschen zu dämpfen, dass es hier die demokratischen und dort die antidemokratischen Parteien gibt. Die Sache ist einfach ein bisschen komplizierter, und ich würde auch von der Spitzenpolitik erwarten, die Polarisierung, die sie mit angestoßen hat, auch wieder ein bisschen zurückzufahren.
1: Es gibt ja nicht wenige Stimmen, die sagen, lass die AfD doch einfach mal machen, damit sie beweisen müssen, ob sie das, was sie behaupten, auch tatsächlich umsetzen können. Was halten Sie davon?
0: Naja, ich finde, für all diejenigen, die in der AfD eine große Gefahr sehen und gleichzeitig die Brandmauer beschworen haben, ist das jetzt schon der maximal größte Unfall, den man annehmen konnte, denn sie wird ja dann von einer Art Fundamentalopposition ja in eine halbe Alleinregierung irgendwie katapultiert, je nachdem, wie sich das BSW verhält. Und das ist dann irgendwie natürlich auch nicht wünschenswert, weil es sowas auch noch nicht gab, ja, dass eine Partei aus so einer Fundamentalopposition dann in so eine Machtposition kommt. Gleichzeitig wird es ein Moment der Klarheit sein. Also die AfD muss sich dann genau positionieren, und wir werden überhaupt erstmal klar erkennen, wie viel Ulrich Siegmund und wie viel Björn Höcke in dieser Partei stecken. Ja, und diese Klarheit, das ist zwar für viele ein harter Moment, aber das ist auch ein Moment, den man nun mal in einer repräsentativen Demokratie nicht entkommen kann.
1: Bundespolitiker von CDU und SPD haben gestern Abend auffällig häufig von einer Zäsur gesprochen, also ein Wendepunkt, nachdem dann etwas grundlegend anders läuft. Glauben Sie daran, und wie könnte das aussehen in der Bundesregierung?
0: Naja, es ist schon eine Zeitenwende für das Land Sachsen-Anhalt, und da einige auch glauben, dass sich hier vor allen Dingen für die Union so ein bisschen im Kleinen spiegelt, was im Großen folgen kann, wird diese Zeitenwende möglicherweise auch Effekte auf andere Bundesländer und vielleicht auch sogar den Bund haben. Auch das werden wir jetzt mitbekommen, wie sie ja beispielsweise die Union, auch Friedrich Merz und ja seine Brandmauerstrategie für das Scheitern verantwortlich macht.
1: Einordnungen zum Ausgang der Landtagswahl in Sachsen-Anhalt und ihren möglichen Folgen. Nicht wie fälschlich eben angekündigt von unserem Reporter vor Ort, sondern ich habe darüber gesprochen mit dem Politikwissenschaftler Christian Stecker. Er ist Professor an der TU Darmstadt und gebürtig aus Sachsen-Anhalt. Und wie die CDU in Hessen auf dieses Ergebnis reagiert und was das vielleicht für den Bund bedeutet, darüber sprechen wir gleich mit Ines Klaus. Sie ist Chefin der CDU-Fraktion im Hessischen Landtag sowie stellvertretende Bundesvorsitzende der Partei. Das tun wir um kurz nach 8:30.
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1: Der Bauch ist weiß, die Flügel und der Kopf in der Regel blau-schwarz. Die Mehlschwalbe war früher weit verbreitet bei uns in Hessen. Seit einigen Jahren aber steht der Vogel auf der roten Liste, ist also gefährdet. Die hessenweit größte Kolonie an Mehlschwalben war bisher auf dem Gelände des ehemaligen Atomkraftwerks Biblis in Südhessen. Rund 800 Mehlschwalben haben dort noch im letzten Jahr an den Kühltürmen gebrütet. Doch diese Kühltürme hat der Energiekonzern RWE im Winter abgerissen. Vogelschützer haben davor gewarnt, aus Sorge davor, was das für die Mehlschwalben bedeuten würde. Jetzt also war der erste Sommer ohne Kühltürme. Über die Folgen berichtet Anna Vogel.
3: Gabi Weiß öffnet die Tür zu der großen Voliere in ihrem Garten in Lambertheim, wenige Kilometer entfernt von Biblis. Hier betreibt sie eine Auffangstation für Wildvögel. Die Mehlschwalben vor ihr flattern, fangen Mücken oder drehen die Köpfe. Was sie in diesem Sommer erlebt hat, ist für Gabi Weiß auch mit 15 Jahren Erfahrung beispiellos.
4: Das sind alles Jungtiere, die aus überhitzten Gebäuden gesprungen sind. Also so früh hatten wir noch nie die Station so voll, dass wir einen Aufnahmestopp verhängen mussten.
3: Ein Ausnahmejahr für alle Mehlschwalben, ganz besonders aber für die in Biblis, glaubt Gabi Weiß als zuständige Ortsbeauftragte für den Vogelschutz. Denn die standorttreuen Vögel konnten im Frühling nach ihrer Rückkehr aus dem Süden nicht in ihre Nester zurückkehren. Die sind mit den Kühltürmen verschwunden. Rund 30 Schwalben haben daraufhin im benachbarten Wattenheim an Häusern genistet. Über 20 neue Nester haben Tierschützer auf dem ehemaligen AKW-Gelände erspäht. Wo die restlichen gut 350 Brutpaare sind?
4: Das wissen wir leider nicht. Was mit dem Rest ist, das kann niemand sagen.
3: Für den Wildtierschutz Deutschland ist klar, die Mehlschwalben in Biblis sind nicht ausreichend geschützt worden. Deshalb hat der Verein unter anderem zusammen mit dem BUND vor kurzem Klage gegen die Abbruchgenehmigung der Kühltürme und damit gegen den Kreis Bergstraße eingereicht. Die Kritik? Die Auflagen zum Schutz der Mehlschwalben mit den künstlichen Mehlschwalbenhäusern seien zu lax. Der zuständige Dezernent Matthias Schimpf sagt:
5: Das ist das Recht, dies zu überprüfen. Wir haben ja entsprechende Gutachten, auch dass das geeignete Maßnahmen sind. Uns geht es am Schluss darum, dass wir jetzt auch nach dem ersten Monitoring bewerten, wie ist der Zustand der Population und wie gehen wir damit um.
3: Der Energiekonzern RWE will sich nicht äußern, aus Rücksicht auf das laufende Verfahren, so ein Sprecher. Ein Lebenszeichen der alten Population in Biblis gibt es. Unter den vielen Schwalben bei Gabi Weiß ist eine besondere.
4: Die hat mir eine Mitarbeiterin von RWE gebracht. Ich habe bald geheult vor Freude, dass da Jungtiere wieder sind.
3: Die Hoffnung von Gabi Weiß? Dass es die kleine Population, die trotz allem noch am AKW-Gelände ist, schafft und nächstes Jahr wiederkommt.
1: Die größte Mehlschwalbenkolonie bei uns in Hessen in Biblis ist massiv unter Druck. Vogelschützer machen dafür vor allem den Abriss der Kühltürme auf dem ehemaligen AKW-Gelände verantwortlich und haben jetzt vor dem Verwaltungsgericht Darmstadt geklagt. Anna Vogel hat für uns berichtet.
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1: Ich habe gestern Abend natürlich die Landtagswahl im Fernsehen verfolgt, aber mein Fenster war auf und als es um kurz vor sechs in der Kneipe in der Straße laut geworden ist, da habe ich gewusst, die Eintracht hat gerade ein Tor geschossen. Das war das 1:0 gegen den FC Augsburg. Am Ende ist das Heimspiel aber dann noch richtig in die Hose gegangen. 1:4 hieß es dann nach Abpfiff. Darüber habe ich mit Philipp Hofmeister aus der hr-info-Sportredaktion gesprochen. Letzte Woche das 3:3 gegen Union Berlin, jetzt dieses Debakel. Wie viele Sorgen müssen wir uns jetzt schon um die Eintracht machen?
6: Ja, Sorgen ist relativ. Nach zwei Spieltagen, glaube ich, muss man sich noch nicht so richtig ernsthaft Sorgen um irgendwas machen. Aber es gibt natürlich eine Tendenz und die ist unschön aus Frankfurter Sicht. Das waren jetzt 7 Gegentore an den ersten beiden Spieltagen gegen Union Berlin und den FC Augsburg. Also zwei Gegner, wo du eigentlich sagst, da hast du als Eintracht Frankfurt den Anspruch zu gewinnen und zumindest nicht 7 Gegentore zu kassieren. Also die Tendenz ist klar, mir fehlt es an vielem in dieser Mannschaft. Die erste Hälfte gestern war richtig gut und dann der völlige Einbruch, dieses Selbstverständnis, diese Wehrhaftigkeit der früheren Eintracht-Jahre. Komplett dahin. Man sieht, in diesem Kader fehlt es nach wie vor an ganz, ganz vielem. Und auch Eintracht-Trainer Adi Hütte hat sich gestern so ein bisschen schwer getan mit den Erklärungsversuchen nach dieser 1:4-Pleite gegen Augsburg.
7: Ich ärgere mich, ich bin enttäuscht. Habe ich noch nicht erlebt, dass man in einer Halbzeit 4 Tore bekommt. Ich glaube, es ist zurückzuführen natürlich auch, dass wir noch eine junge Mannschaft haben, viele Spieler, die noch nicht viele Minuten in den Beinen in der Bundesliga haben. Trotzdem haben keine Ausrede. Zweite Halbzeit, in der Form geht es nicht.
6: Ja, und nicht umsonst hat Adi Hütte in den letzten Wochen immer wieder von einem Prozess gesprochen, von einer Entwicklung, hat um Geduld gebeten und ich glaube, genau diese Geduld ist angebracht rund um Eintracht Frankfurt. Es sieht eher maximal nach Mittelmaß aus in dieser Saison, als dass man wieder höhere Ansprüche stellen könnte. Das ist die Realität. Nächsten Samstag geht es zum Rhein-Main-Duell zu Mainz 05. Das wird ein emotionales Spiel und vielleicht die erste richtige Reifeprüfung dieser jungen Eintracht-Mannschaft, die zunächst mal jetzt unten drin steht im Keller der Fußball-Bundesliga.
1: Ja, Platz 13 ist es im Moment in der Tabelle. Der FC Augsburg dagegen ist Tabellenführer und nicht der FC Bayern München. Das liegt daran, dass die Bayern beim Aufsteiger Schalke 04 nur 0:0 gespielt haben. Heißt das, es gibt doch wieder Hoffnung auf Spannung für den Rest der Liga?
6: Kann man durchaus so sehen. Zumindest haben die Schalke am Samstag in diesem Topspiel ein Rezept gefunden, um die Bayern wirklich handfest ein bisschen zu ärgern. Und zwar mit Galligkeit, mit Griffigkeit. Sie haben das Publikum mitgenommen. Erstes Schalker Bundesliga-Heimspiel nach über 3 Jahren. Es war elektrisierend. Es war eine wahnsinnig dichte Atmosphäre in dieser Schalker Arena. Und nach diesem 0:0 hat auch der Schalker Trainer Miron Muslic eben nicht nur die Mannschaft für ihren Einsatz, sondern auch den Faktor Fans gefeiert.
8: Es fühlt sich nach einem hochverdienten Punkt an. Ich glaube, wir haben einen guten Plan gehabt. Die Fans haben uns getragen von der ersten Sekunde, vor der ersten Grätsche. Diese Energie haben wir gebraucht, aber das ist halt Schalke zu Hause.
6: Ja, das ist Schalke zu Hause. Schön, dass Schalke wieder zurück ist in der Bundesliga. Ein erstaunlicher Punktgewinn gegen den FC Bayern, der wohlgemerkt auch nicht die allerbeste Tagesform mitgebracht hat am Samstag. Aber eben das in Kombination mit einer wehrhaften Mannschaft als Gegner und frenetischen Fans im Rücken. Vielleicht geht für den einen oder anderen Club tatsächlich was gegen die Bayern in dieser Saison.
1: Und da müssen wir noch kurz über das Saarland reden. Leider nicht über meinen ersten FC Saarbrücken, ja, sondern über den Aufsteiger SV Elversberg. Nach 2 Spieltagen steht die SV Elversberg mit 2 Siegen und 6 Punkten ebenfalls vor den Bayern. Wie ist dieser sensationelle Saisonstart des Bundesliga-Neulings zu erklären?
6: Ja, sensationell trifft es absolut. Die Gegner waren noch nicht irgendwer. Leverkusen und Borussia Mönchengladbach. Mhm. Tolle Entwicklung in diesem Verein, tolles Scouting, junge Mannschaft mit aber teils auch gewachsenen Abläufen, mutiger Fußball. Also man sieht, es gibt durchaus Mittel und Wege, um auch als kleines Dorf in der Bundesliga für Furore zu sorgen. Erinnert mich so ein bisschen an den ersten FC Heidenheim vor ein paar Jahren nach deren Aufstieg. Mal gucken, ob sie das konservieren können, aber die Arbeit, die in Elversberg gemacht wird, die ist herausragend. Das wird man auch im nahegelegenen Saarbrücken dementsprechend anerkennen in diesen Tagen. Und das Schöne, Christoph, nächstes Wochenende spielt diese SV Elversberg gegen, na klar, den FC Bayern München. Ein Spiel, auf das

0: ich mich ehrlich gesagt jetzt schon ziemlich freue.
1: Und dann schauen wir mal, ob die alte Ordnung wiederhergestellt wird. Vielen Dank, Philipp Hofmeister aus der hr-info-Sportredaktion.
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1: Mit Lilli-Marie Hilscher.
3: Der DAX dürfte mit einem leichten Minus in die neue Woche starten. Broker taxieren den Index zur Stunde aber weiter über der Marke von 26.000 Punkten. Ob die Marke in dieser Woche zu halten ist, dürfte sich auch am Ölmarkt entscheiden. Die Stimmung der Anleger hing zuletzt stark an der Entwicklung der Energiepreise. Sie sind wegen des Iran-Krieges hoch und auch zu Wochenbeginn wieder gestiegen. Brent aus der Nordsee verteuerte sich um 0,7% auf mehr als $96 pro Fass. Da hilft es auch nicht, dass der Ölförderverband OPEC Plus seine Förderziele im Oktober nicht weiter anheben will. Die Entscheidung stützt die hohen Energiepreise zusätzlich. Damit rücken die Zentralbanken weiter in den Fokus. Steigende Ölpreise erhöhen den Druck auf die Inflation. Für die am Donnerstag anstehende Sitzung der Europäischen Zentralbank wird deshalb eine Zinserhöhung erwartet. Ein kleiner Schritt um 0,25% nach oben gilt am Markt als wahrscheinlich. Noch wichtiger ist für viele Anleger aber die nächste Entscheidung der US-Notenbank Fed in der kommenden Woche. Heute sind aber keine neuen Impulse aus den USA zu erwarten. Dort bleiben die Börsen zum Wochenstart wegen des Feiertags Labor Day geschlossen.
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13: 8.30 Uhr. AfD klarer Wahlsieger in Sachsen-Anhalt. Neue Gespräche im Tarifkonflikt bei der Lufthansa. Eintracht Frankfurt verliert erstes Heimspiel der Saison. Das Wetter viel Sonne, meistens trocken, bei maximal 25 bis 32 Grad. Mein Name ist Sevilay Sace. Guten Morgen. Nach der Landtagswahl in Sachsen-Anhalt wird eine schwierige Regierungsbildung erwartet. Die AfD ist zwar mit deutlichem Vorsprung stärkste Kraft geworden, sie hat aber die absolute Mehrheit verfehlt und bräuchte für eine Mehrheitsregierung einen Koalitionspartner. Für eine Regierung ohne AfD-Beteiligung müssten die anderen 5 Parteien kooperieren. Beides gilt als unwahrscheinlich. Nach dem vorläufigen amtlichen Wahlergebnis bekam die AfD 43,8% der Stimmen. Die CDU landete mit 17,2% deutlich abgeschlagen auf Platz 2. Für die SPD stimmten 9,3%, für die Grünen 8,9% und die Linke holte 8,6%. Auch das BSW hat mit 5,3% den Einzug in den Magdeburger Landtag geschafft. Die AfD sieht für sich einen klaren Regierungsauftrag in Sachsen-Anhalt. Co-Parteichef Chrupalla sagte in der ARD, die AfD werde die anderen Parteien zu Gesprächen einladen. ARD-Korrespondent Markus Sambale.
14: Chrupalla appellierte deshalb an CDU-Abgeordnete im Magdeburger Landtag, sich einer, Zitat, bürgerlich-konservativen Mehrheit anzuschließen. Das gelte auch für die anderen Parteien, vom BSW bis zur SPD. BSW-Chefin Mohammed Ali wandte sich nicht klar gegen eine Zusammenarbeit mit der AfD, sprach sich allerdings für einen überparteilichen Ministerpräsidenten aus.
13: Nach der Landtagswahl in Sachsen-Anhalt hat es in mehreren deutschen Städten Proteste gegen die AfD gegeben. Den größten in Frankfurt. Dort sind gestern Abend laut Polizei etwa 2500 Menschen.

0: Gespräche. Von der Gewerkschaft heißt es, zum ersten Mal seit Monaten wolle man wieder über Inhalte sprechen. HR-Reporter Roman Warschauer.
1: Der UFO-Vorsitzende Vaskes Bürger sagte, es gebe nun wieder ein Mindestmaß an gegenseitigem Vertrauen, um ernsthaft verhandeln zu können. In den Gesprächen soll es um neue Tarifregelungen für die Flugbegleiterinnen und Flugbegleiter bei der Lufthansa gehen, aber auch um die Zukunft der Beschäftigten bei der Cityline. Die Tochter-Airline hatte die Lufthansa überraschend im April außer Dienst genommen.
0: Wie geht man mit einer Pandemie, einem Stromausfall oder einer Überschwemmung um? Das trainieren von heute bis Samstag in Frankfurt unter anderem Feuerwehr, Polizei und Rettungsdienste. HR-Reporter Stefan Pomerenke.
2: Das Ziel, im Ernstfall schneller und vor allem effektiver zusammenarbeiten. Eine Großübung zum Katastrophenschutz findet ab Freitag am Frankfurter Osthafen statt. Insgesamt werden in den kommenden Tagen mehr Einsatzfahrzeuge auch mit Blaulicht im Stadtgebiet unterwegs sein. Das hessische Innenministerium informiert unter anderem an Infoständen, wie wichtig ein Notvorrat an Lebensmitteln und Medikamenten ist.
0: In der Fußball-Bundesliga hat Eintracht Frankfurt zu Hause gegen Augsburg verloren mit 1:4. Das Tor für die Eintracht schoss Jonathan Burkhardt. Das zweite Sonntagsspiel gewann Mainz, und zwar gegen den HSV mit 5:0. Und das steht heute noch an. Der internationale Gerichtshof befasst sich mit den deutschen Rüstungsexporten nach Israel. Nicaragua wirft Deutschland Beihilfe zum Völkermord vor, wegen Israels Angriffen im Gazastreifen. Die EU und Grönland wollen eine engere Zusammenarbeit vereinbaren. Dazu gehören auch europäische Investitionen in dreistelliger Millionenhöhe. Und die Gewerkschaft Erziehung und Wissenschaft fragt bei einer Anhörung, wie marode Schulen in Hessen schneller saniert werden können. Die GEW schätzt den Investitionsstau auf 6 Milliarden Euro. Das waren die Nachrichten. Das Wetter. Der Tag beginnt mit vielen Wolken, Wind und wenig Sonne. Es kann ein bisschen regnen. Später wird es dann sonniger bei 25 bis 32 Grad. Kommende Nacht trocken, es kühlt ab auf 18 bis 13 Grad. Morgen auch nochmal spätsommerlich, viel Sonne und bis abends trocken, 31 Grad maximal. Die weiteren Aussichten, es wird dann deutlich kühler. Mittwoch grau und oft regnerisch, nachmittags Sonne bis 22 Grad noch. Donnerstag sonnig und trocken bis 23 Grad. Die Zeit 8.35 Uhr.
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0: Vorsicht auf der A7 Fulda Richtung Kassel. Zwischen Homberg-Efze und Malsfeld liegt ein Lederbeutel auf der linken Spur im Baustellenbereich. A5 Heidelberg Richtung Darmstadt. Zwischen Hemsbach und Bensheim stockt es. A5 Darmstadt Richtung Heidelberg. Zwischen Darmstadt-Eberstadt und Seeham-Jugenheim 3 Kilometer Stau. A66 Wiesbaden Richtung Frankfurt, zwischen Wiesbaden-Frauenstein und Biebrich 2 Kilometer Stau. Dadurch auch stockend auf der A643 zwischen dem Dreieck Mainz und dem Schiersteiner Kreuz. A66 Fulda Richtung Frankfurt, zwischen Langenselbolder Dreieck und Hanauer Kreuz 2 Kilometer stockend. Hier ist ein Auto stehen geblieben auf der rechten Spur. Dann die A67 Darmstadt Richtung Mannheim. Die ist zwischen Darmstädter Kreuz und Funkstadt noch immer gesperrt. Da gab es einen schweren Lkw-Unfall. In der Gegenrichtung auf der A67 Richtung Darmstadt 9 Kilometer Stau aktuell ab Gernsheim. Hier ist der linke Fahrstreifen gesperrt. A661 Oberursel-Egelsbach zwischen Frankfurt-Eckenheim und Frankfurt-Friedberger Landstraße. In beiden Richtungen stockt es auf etwa 2 Kilometern. Und noch die B47 Worms Richtung Bensheim zwischen Lorsch und Bensheim. 2 Kilometer Stau.
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4: Guten Morgen. Rund 1,7 Millionen Menschen waren gestern dazu aufgerufen, ihre Stimme für den neuen Landtag in Sachsen-Anhalt abzugeben. Und das, was sie mit ihrer Stimme gemacht haben, das wird uns noch längere Zeit beschäftigen.
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4: Die Ergebnisse von gestern, zusammengefasst von unserem Reporter Guido Hensch.
6: Schon als die ersten Zahlen kamen, brach bei der AfD riesiger Jubel aus. Innerhalb von 5 Jahren konnte man die Stimmenanteile mehr als verdoppeln und landet nun bei knapp 44%. Die CDU findet sich dagegen im Tal der Tränen wieder. Der amtierende Ministerpräsident Sven Schulze stürzt mit seiner Partei ab, verliert mehr als die Hälfte der Wähler und kommt nur noch auf rund 17%.
7: Das ist Demokratie. Und die Menschen haben damit auch ein Zeichen gesetzt. Und es gilt jetzt für diejenigen, die im Landtag Verantwortung tragen, aber auch darüber hinaus über Sachsen-Anhalt, dass man damit umgeht und dass man dieses Zeichen auch erkennt.
6: Wie schon in den letzten Jahren werden insgesamt 6 Parteien im Magdeburger Landtag vertreten sein. Neben der SPD, den Grünen und den Linken

0: die alle um die 9 Prozentpunkte sammeln konnten, hat das BSW erstmals in Sachsen-Anhalt die 5-Prozent-Hürde genommen und ersetzt die aktuell noch mitregierende FDP. Das Wahlvolk bleibt aber gespalten.
1: Ich denke mal, dass das nicht schlecht ist.
2: Erstaunlich, wie stark die AfD tatsächlich geworden ist.
3: Ich habe mich auf Schlimmes gefasst gemacht, aber ich bin trotzdem schockiert.
4: Das war eine schwierige Regierungsbildung, denke ich, ne?
5: Also ich habe mit der Prognose total gerechnet, weil viele Leute unzufrieden sind. Und sie denken alle, wenn sie AfD wählen, wird es besser.
3: Sollen sie beweisen, was sie drauf haben?
6: Das ist eine Partei wie jede andere.
3: Also ich weiß nicht, was jetzt passiert.
0: Theoretisch ist bei der Regierungsbildung noch einiges möglich, praktisch aber doch nicht allzu viel. Fakt ist, ganz allein kommt die AfD nur auf 39 von 83 Sitzen im Landtag, zu wenig, um die eigene Politik konsequent durchzusetzen. Entsprechend offen gab sich deshalb Spitzenkandidat Ulrich Siegmund.
7: Ich möchte als Demokrat selbstverständlich auch nach dieser Wahl im Sinne eines Regierungsauftrages die Hand ausstrecken, ob es denn andere Kräfte geben mag, Fraktionen oder Abgeordnete, die mit uns gemeinsam die grundsätzlichen Probleme in diesem Land lösen möchten. Vor allem das Thema der Migration, die verrückte Energiepolitik, das sind die Grundprobleme dieser Zeit, die müssen wir in den Griff bekommen. Wenn es diese Kräfte nicht gibt, kann ich keine Regierung bilden.
0: Einzig das BSW könnte wohl der AfD die Hand reichen, obwohl das auch dessen Spitzenkandidatin Claudia Wittig nicht ganz so deutlich sagen wollte.
8: Wir haben ja von Anfang an gesagt, dass wir immer in der Sache entscheiden werden, mit wem wir für spezifische Projekte zusammenarbeiten möchten. Und es gibt natürlich Projekte, die wir uns mit der AfD sehr gut vorstellen können zu machen. Die Energiepreisproblematik ist in Sachsen-Anhalt ein Riesenthema. Dafür ist nicht zuletzt auch die AfD wahrscheinlich gewählt worden. Das ist bei uns auch ein sehr wichtiger Punkt. Das kann man mit der AfD zusammen machen. Es gibt andere Punkte, wo wir eher nicht so große Schnittmengen sehen.
0: AfD-Chefin Alice Weidel meinte dagegen schon gestern Abend, natürlich sei ein Regierungsszenario mit dem BSW für die AfD sehr interessant. Sollten sich beide einig werden, würde es auch nicht mehr für ein großes Bündnis aller anderen Parteien reichen. Dafür scheint die Führungsrolle der CDU aber ohnehin zu geschwächt. Sven Schulze sieht sich sogar Rücktrittsforderungen aus dem eigenen Lager ausgesetzt. Bis zum 30. Tag nach der Wahl, das wäre der 6. Oktober, muss laut Landesverfassung der neue Landtag zusammenkommen. Dann enden offiziell die Amtszeiten der Ministerpräsidenten und seiner Minister. Sie müssen aber definitiv noch so lange weitermachen, bis eine neue Regierung gewählt ist. Eine Frist, bis wann das passieren muss, gibt es aber nicht.
9: Und das kann einige Zeit dauern. Guido Hensch mit den Ergebnissen von gestern bei der Landtagswahl in Sachsen-Anhalt. Wir wollen jetzt eine Stimme aus Hessen dazu hören. Ich habe mit Ines Klaus gesprochen, Chefin der CDU-Fraktion im Hessischen Landtag sowie stellvertretende Bundesvorsitzende der Partei. Und ich habe sie gefragt, was sie gestern mehr geschockt hat. Dass die AfD mit so weitem Vorsprung stärkste Kraft geworden ist oder dass sich ihre Partei, die CDU, bei den Stimmen mehr als halbiert hat.
10: Das war einfach gestern Abend ein ganz bitterer Abend und der hat wehgetan, so will ich es mal beschreiben. Aber klar ist auch, es ist eine Wahl in Sachsen-Anhalt gewesen, wo die Menschen demokratisch gewählt haben. Und das bedeutet, dass man diese Wahl akzeptieren muss als Partei und dass man da seine Schlüsse draus zieht und jetzt heute mit allen Kolleginnen und Kollegen das Ergebnis miteinander diskutiert.
9: Bei Ihrem Spitzenkandidaten Sven Schulze war ja immer klar rauszuhören, dass er die Schuld nicht nur bei sich sieht. Also er hat bei jeder Gelegenheit betont, dass er mit der Arbeit der Bundesregierung unzufrieden ist. Er hat den Rentenkompromiss öffentlich als Fehler bezeichnet. Kanzler Merz durfte im Wahlkampf zwar mal vorbeikommen kurz, aber nichts sagen. Und wenn man sich die Werte anschaut, dann zeigen die auch ein deutliches Bild. Schulze war gar nicht so unbeliebt, Merz dagegen schon. Er scheint ja immer mehr eine Belastung für Ihre CDU zu werden, der Kanzler. Ist er denn immer noch der Richtige für den Job?
10: So ein schwieriges Ergebnis hat selten einfache Antworten und Hintergründe. Und natürlich werden uns alle gewünscht, dass wir das Ergebnis auch der Bundestagswahl in Sachsen-Anhalt, da lagen sie bei 19%, verbessern. Das hat auch Sven Schulze gestern gesagt. Das ist nicht geglückt. Deswegen ist an der Stelle natürlich ausreichend Gelegenheit, um jetzt zu analysieren. Und das meine ich nicht als Floskel, die Sie vermutlich auch bei mir vermutet haben, dass wir solche Dinge erzählen. Aber ich finde, das gehört auch zur Auseinandersetzung am Tag danach wirklich in die Diskussion mit rein, dass man sich sehr genau anschaut, woran hat es gelegen und was noch viel wichtiger ist, welche Schlüsse ziehen wir jetzt aus diesen Ergebnissen. Und das ist wesentlich. Aber ich sage Ihnen auch, es sollte jetzt zu keinen Personaldebatten insgesamt kommen, denn die Menschen verdienen es, regiert zu werden. Und persönliche Nabelschau von Parteien, die bringt keinen weiter, sondern wir müssen weiter regieren, stabil regieren. Das ist nämlich das A und O für die Menschen. Und insoweit kann ich Ihnen sagen, für die hessische Landesregierung und auch für die Berliner Bundesregierung, es wird stabil weitergearbeitet. Und das ist auch eine wesentliche Botschaft an diesem heutigen Montag.
9: Wie könnten denn diese Schlüsse aussehen, die Sie aus dieser Wahl ziehen wollen? Also gestern ist auffällig häufig das Wort Zäsur verwendet worden, auch von Spitzenpolitikern aus Ihrer Partei. Eine Zäsur bedeutet ja, dass danach etwas anders ist. Also was wird sich ändern bei der Bundesregierung?
10: Ja, das kann ja keiner wegreden. Das ist ein Einschnitt gestern Abend gewesen. Meiner Auffassung nach müssen wir jetzt die Dinge, die wir begonnen haben, auch weitergehen. Also es ist ja nicht so, dass man sich Reformen ausdenkt, weil es einem gerade langweilig ist, sondern weil man sieht, wenn man jetzt nicht anpackt, dann nehme ich mal die Rente, dann geht es darum, dass die Beiträge weiter steigen und dass es später niedrigere Renten gibt. Das sind alles Punkte, wo man sagen muss, es muss weitergearbeitet werden und wir müssen schneller werden in allen Bereichen. Die Menschen haben uns ja ein Signal gegeben, dass sie in Teilen mit dem Staat unzufrieden sind, dass sie das Gefühl haben, Dinge funktionieren nicht. Deswegen müssen wir jetzt auch sagen, was funktioniert denn alles? Und ich bin der Auffassung, es gibt viel, was in diesem Land gut funktioniert. Darüber müssen wir sprechen. Und die Dinge, die wir angehen müssen, weil wir uns die Haushalte anschauen etc., müssen wir jetzt ins Arbeiten kommen und weiterarbeiten. Und da sind gute Dinge auf den Weg gebracht worden, von der Modernisierungsagenda bis hin zu den Paketen. Und meiner Auffassung nach müssen wir an der Stelle weitermachen und auch über die Chancen sprechen, die in diesen Paketen drin sind. Ich weiß, das ist herausfordernd an so einem Tag, aber ich finde, wir dürfen uns jetzt auch nicht davon abbringen lassen, dass die Menschen es eben verdienen, dass wir ihre Probleme lösen und nach vorne gucken.
9: Wobei das jetzt eher nach einem Weiter-so statt nach einer Zäsur klingt, wenn Sie sagen, wir müssen da weitermachen. Kann mit Zäsur vielleicht auch gemeint sein, dass die Brandmauer, die die CDU ja sowohl zur AfD als auch zur Linkspartei gezogen hat, vielleicht langsam ins Wackeln kommt und man doch nochmal darüber spricht? Denn wenn die AfD solche Ergebnisse weiterhin einfährt, dann werden Länder und vielleicht auch der Bund ja irgendwann unregierbar, weil es dann keine Mehrheiten mehr gibt.
10: Wir hängen unsere Haltung nicht an Prozentpunkte, sondern wir schauen uns sehr genau an, woher wir kommen. Die Partei der CDU wurde gegründet aus einer Vereinigung, um Katholiken und Protestanten zusammenzubringen, Arbeitnehmer und Arbeitgeber, klar gründen auf einem christlichen Menschenbild. Und das gibt unsere Haltung und unser Fundament vor. Mit der AfD wird es von unserer Seite keine Koalition, keine Zusammenarbeit geben. Das gilt auch am Tag 1 nach dieser Wahl. Es gibt keine Punkte, die uns da verbinden.
9: Wenn in Sachsen-Anhalt eine Wahlbeteiligung von fast 80% ist und fast jeder Zweite wählt die AfD, auch bei uns in Hessen steht die AfD bei über 20%, Tendenz steigend. Ist es denn dann wirklich noch demokratisch, wenn man sie weiter ignoriert und damit auch die Meinungsäußerungen von immer mehr Bürgerinnen und Bürgern?
10: Herr Tautz, ich ignoriere die AfD nicht. Wir haben nur vor der Wahl sehr deutlich gesagt, es gibt keine Zusammenarbeit von unserer Seite und die gibt es auch nach der Wahl nicht. Wir müssen uns mit der AfD auseinandersetzen. Wir müssen gute Politik machen, so wie wir das auch in Hessen machen. Das beste Mittel gegen die AfD ist gute bürgerliche Politik. Deswegen geht es hier nicht um ein Weiter-so, sondern auch um glasklare Haltung. Und die gibt es von uns und die betrifft übrigens auch die Partei der Linken. Das sind eben Beschlüsse, die wir haben und die haben wir ja auch nicht aus einer Laune herausgefasst, sondern schauen wir uns den Unvereinbarkeitsbeschluss mit der AfD an. Den haben wir nochmal bekräftigt nach dem furchtbaren Mord an Walter Lübcke. Also insoweit kann ich Ihnen aber auch sagen, dass unser Grundgesetz so aufgestellt ist, dass wir mit schwierigen Mehrheiten zurechtkommen. Und das ist jetzt angesagt. Insoweit ist das etwas, wo ich sage, wir sind deutlich in unserer Haltung. Wir nehmen die Ergebnisse zur Kenntnis. Wir ignorieren nicht, sondern wir ziehen unsere Schlüsse daraus. Und ich denke, das ist das, was an Tag 1 jetzt sehr wichtig ist.
9: Sagt Ines Klaus, Chefin der CDU-Fraktion im Hessischen Landtag und stellvertretende Bundesvorsitzende der Partei, zu den Folgen der Landtagswahl in Sachsen-Anhalt. Und die Ergebnisse von gestern, die haben auch die Bundespolitik ordentlich durchgerüttelt. Reaktionen aus der Hauptstadt fasst uns Frank Eichmann zusammen.
6: Das Wort historisch fiel häufiger am Wahlabend. Beinahe hätte es für die AfD sogar zur absoluten Mehrheit gereicht, was für Spitzenkandidat Ulrich Siegmund weit über den Landtag in Magdeburg hinausgeht.
11: Es geht nicht nur um Sachsen-Anhalt. Es ist ein Zeichen für ganz Deutschland, weil wir endlich zu uns selbst gefunden haben, zu Deutschland gefunden haben.
6: Die AfD kann ihr Ergebnis im Vergleich zur letzten Landtagswahl verdoppeln. Die CDU dagegen verliert etwa die Hälfte der Stimmen. Ministerpräsident Sven Schulze betreibt am Wahlabend Schadensbegrenzung.
12: Weil ich heute hier schon gehört habe, es wäre jetzt ein schwarzer Tag für Sachsen-Anhalt. Das ist Demokratie und die Menschen haben hier abgestimmt, eine sehr, sehr hohe Wahlbeteiligung, so wie wir sie noch nie gesehen haben. Und wir werden jetzt auch als CDU mit diesem Wahlergebnis umgehen.
6: Ebenfalls historisch die knapp 9% für die Grünen. Besser waren sie noch nie in Sachsen-Anhalt. Parteichefin Franziska Brandner blickt dennoch kritisch Richtung Berlin, denn mehrheitlich sah die Wählerschaft in Sachsen-Anhalt sich in einer Denkzettelwahl gegen die Bundesregierung. Brandner fordert,
13: endlich gescheiter und besser ins Handeln zu kommen, eine positive Vision nach vorne gemeinsam aufzustellen, dass wir sagen,

0: Das Land kann so viel, wir können dahin kommen, wir können besser werden. Und dafür brauchen wir eben auch eine handwerklich funktionierende Regierung.
1: Union und SPD im Bund vor höchst umstrittenen Reformen, etwa bei Pflege und Rente. SPD-Generalsekretär Tim Klüssendorf freut sich also am Abend über den dritten Platz in Sachsen-Anhalt mit über 9% der Stimmen, merkt dann aber selbstkritisch an:
2: Wenn wir wollen, dass wir Akzeptanz dafür bekommen, dann geht es nur mit den Menschen und nicht gegen sie. Und deswegen ist es ganz wichtig, dass wir eben klug analysieren, welche Botschaften senden wir eigentlich aus. Haben wir eigentlich wirklich ein Versprechen gemacht davon, dass die Veränderungen, die wir jetzt machen, am Ende wirklich zu einer besseren Zukunft führen?
1: In Sachsen-Anhalt heißt die offene Frage jetzt: Wie lässt sich eine Regierung bilden? Die AfD will das trotz fehlender absoluter Mehrheit versuchen, sagt am Abend Co-Parteichef Tino Chrupalla. Dafür braucht es einen Partner. Für die CDU wäre ein Zusammengehen mit der AfD keine Option, stellt Generalsekretärin Franziska Hoppermann nochmal klar.
3: Die AfD ist eine rechtsextreme Partei. Sie will raus aus dem Euro. Sie arbeitet mit Russland eng zusammen. Sie will ein völlig anderes Gesellschaftsmodell. Wir werden mit denen nicht zusammenarbeiten.
1: Und auch mit der Linken nicht. Auch hier gilt für die CDU ein Unvereinbarkeitsbeschluss. Die Linke kam auf knapp 9% und nun fragt sich, wie soll eine Mehrheit für einen Ministerpräsidenten zustande kommen? Alle müssten die CDU unterstützen, SPD, Grüne, Linke und das ebenfalls knapp eingezogene BSW. Oder unterstützt die Wagenknecht-Partei doch die AfD? Parteichefin Amira Mohamed Ali:
4: Wir haben vor der Wahl gesagt, dass wir weder Herrn Siegmund noch Herrn Schulz zum Ministerpräsidenten wählen werden. Wir werben für einen dritten Weg, nämlich die Möglichkeit, mit einem überparteilichen Ministerpräsidenten mit wechselnden Mehrheiten unter Einbindung des gesamten Landtags zu regieren.
1: Auch das wäre historisch. In Magdeburg und Berlin nach der Landtagswahl also jede Menge Klärungsbedarf.
5: Unser Korrespondent Frank Eichmann aus dem ARD-Hauptstadtstudio mit Reaktionen aus Berlin zur Landtagswahl in Sachsen-Anhalt. Die Wahl ist heute Morgen natürlich unser das Thema in HR Info. Und da werden wir später auch mal auf die juristischen Folgen dieser Wahl schauen. Denn schon jetzt ist klar, dass eine mögliche Regierungsbildung schwierig werden könnte. Das tun wir in der nächsten Stunde.
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5: Um 8 Uhr und gleich 51 Minuten und da werfen wir jetzt mal einen Blick ins Ausland. Am Wochenende sind die US-Unterhändler Steve Witkoff und Jared Kushner zuerst nach Moskau geflogen, um sich dort mit Präsident Putin zu treffen. Das haben sie schon einige Male getan, denn sie haben einen neuen Versuch gestartet, den russischen Angriffskrieg auf die Ukraine zu stoppen. Dieses Mal ist es aber nicht nur beim Besuch in Russland geblieben. Dieses Mal sind sie auch in die Ukraine gereist und haben in Kiew Präsident Selenskyj getroffen.
7: Peace Express, Friedensexpress, stand auf der Anzeigetafel auf dem Bahnsteig in Kiew, auf dem Steve Witkoff und Jared Kushner Sonntagnachmittag ankamen. Es war der erste Besuch der US-Unterhändler und Vertrauten von Donald Trump in der Ukraine, im Gegensatz zu Moskau, wo sie schon mehrfach gewesen und von wo aus sie nach Kiew gereist waren. Auf der Pressekonferenz am frühen Abend bedankte sich der ukrainische Staatschef Volodymyr Selenskyj bei seinen Gästen beinahe mit Galgenhumor.
8: Sie haben besser gearbeitet als das Patriot-System. Unsere Einwohner schätzen das sicherlich wert. Kommen Sie gerne öfter, sodass die Menschen hier ein bisschen häufiger durchschnaufen können. Zuletzt hatte Russland Kiew mehr als eine Woche lang durchgehend und mehrmals am Tag aus der Luft angegriffen. Parallel mangelte es der Ukraine an Flugabwehr, vor allem an Munition fürs Patriot-System aus US-Produktion. Während des Aufenthalts von Witkoff und Kushner gab es in Kiew keine Angriffe. Selenskyj hatte die beiden US-Vertreter zunächst in der historischen Sophienkathedrale empfangen. Anschließend wurden in mehreren Runden Gespräche über ein mögliches Ende der russischen Großinvasion geführt, zu denen auch die nationalen Sicherheitsberater Frankreichs, Großbritanniens und Deutschlands hinzustießen. Es ist ein Versuch, neue Bewegung in den stockenden Gesprächsprozess zu bekommen. Nach den Worten von Steve Witkoff gibt es dabei frische Impulse, ohne dass er dabei ins Detail ging. Ich denke, wir haben in Moskau große Fortschritte erzielt. Wir haben eine Reihe neuer Ideen besprochen und sie hier nach Kiew mitgebracht. Beide Seiten werden Kompromisse eingehen müssen. Wir haben aber alle Zutaten zur Verfügung, um ein Ergebnis zu erreichen. Dieses Ergebnis soll laut Jared Kushner am Ende ein stabiler Frieden sein. Sowohl Russland als auch die Ukraine sollten sich wirtschaftlich entwickeln können, so Kushner. Einem möglichen Waffenstillstand stehen zunächst unter anderem russische Territorialforderungen im Weg, die für die Ukraine nicht akzeptabel sind. Jared Kushner räumte ein, dass der Krieg schwierig zu beenden sei. Er plädierte dafür, mit kleinen Schritten anzufangen. Aus unserer Sicht wäre es sinnvoll, zum Format der Dreiergespräche zurückzukehren, das vor 6 Monaten eingerichtet wurde. Wir haben mit beiden Seiten darüber gesprochen und hoffen auf Fortschritte. Es ist wichtig, über die großen Themen zu sprechen, ebenso wie über Maßnahmen zur Deeskalation. Wie diese konkret aussehen könnten, blieb jedoch offen. Wolodymyr Selenskyj ließ durchblicken, dass ein Ende der Kämpfe nicht unbedingt in Reichweite zu liegen scheint. Wir werden mit unseren amerikanischen Partnern weiter verhandeln und freuen uns über europäischen Beistand, sollte der Krieg im Winter weitergehen, wonach es derzeit aussieht. In diesem Fall zählen wir vor allem auf Unterstützung in den Bereichen Flugabwehr und Energie. Als Beispiel nannte Selenskyj Flüssiggas aus den USA, das die Ukraine vermehrt beziehen will. Die Gespräche am Sonntag bezeichnete er als sinnvoll. Die nach außen wenig konkreten Ergebnisse sollen zeitnah zwischen der Ukraine, den USA und Europa ausgewertet werden. Nach der Abreise von Steve Witkoff und Jared Kushner aus Kiew dürfte dort jedoch wieder der Kriegsalltag Einzug halten.
5: Unser Korrespondent Peter Sawicki über die nächste Vermittlungsreise der beiden US-Sondergesandten Steve Witkoff und Jared Kushner. Sie waren zuerst in Moskau, anschließend in Kiew. Mittlerweile sind sie wieder zurück in den USA. Und ob es bald direkte Verhandlungen zwischen Russland und der Ukraine geben wird, das ist weiter unklar.
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5: Bei den US Open stehen die Achtelfinalspiele an und da richten wir jetzt mal den Fokus auf Tennisstar Alexander Zverev. Der hat in diesem Jahr ja einen richtig guten Lauf. Auch in New York ist er noch mit dabei. Die ersten 3 Spiele hat er gewonnen, auch wenn es zum Teil recht lange gedauert hat und die Spiele erst früh am Morgen zu Ende gegangen sind. Nächster Gegner im Achtelfinale ist dann heute Nacht Luciano Daderi. Unser hr-info-Sportreporter Tim Rockmeier, der verfolgt das Turnier für uns intensiv und hat für uns eingeschätzt, wie die Chancen für Zverev stehen, auch das Achtel, nach dem Achtelfinale auch das Viertelfinale zu erreichen.
9: Ja, schon sehr gut. Vor allen Dingen, wenn man davon ausgeht, dass er mindestens mal das Niveau wieder zeigen kann, was er jetzt in der letzten Runde gezeigt hat. Und das war ja schon sehr, sehr ordentlich. Das war deutlich besser als die 2 Zitterauftritte in der ersten und zweiten Runde. Zverev macht weniger Fehler, schlägt besser auf, ist in der Vorhand besser drin und vor allem spielt er wieder aktiver, ist näher an der Grundlinie, diktiert die Ballwechsel, diktiert das Spiel, lässt seinem Gegner nicht mehr so viel Zeit und gibt dem vor allen Dingen nicht das Gefühl, dass er das Match dominieren, bestimmen kann. Und das ist was ganz Wichtiges im Tennis. Insofern gehe ich davon aus, dass Zverev gegen Daderi, der alles andere als ein Hartplatz-Spezialist ist, zum allerersten Mal in seiner Karriere im US Open Achtelfinale steht, dass Zverev bei Normalform sehr, sehr gute Chancen hat aufs Viertelfinale.
5: Zverev muss mal wieder lange warten, bis er auf den Platz darf. Er spielt wieder sehr spät in der Night Session. Warum?
9: Weil er das mittlerweile will. Er hat ja gleich das erste Match in der prestigereichen, in der legendären Night Session gespielt, kam erst sehr, sehr spät auf den Platz, dann stand er 5 Stunden drauf. 2 Uhr nachts war er fertig. Er sagt, bis er dann ins Bett und zum Schlafen kam, war es 5, 6 Uhr. Und das hat jetzt seinen Biorhythmus so verschoben, so verhunzt, dass er jetzt einfach dabei bleiben will und nicht plötzlich ein Tagmatch spielen will. Das wäre eine zu große Umstellung. Also, er bekommt da, sagt er selber, vom Turnierveranstalter die Wahl, hat er sich wieder für die Night Session entschieden. Bedeutet, ja, ich würde sagen, 22 Uhr Ortszeit geht es für ihn auf den Platz und je nachdem, wie lange er dann braucht gegen Daderi, ist es dann wieder nach Mitternacht, mehr oder weniger, je nachdem, bis er fertig ist und entsprechend spät ist er dann auch wieder erst im Hotel und im Bett.
5: Theoretisch sind es nur noch 4 Siege bis zum Titel. Einige große Namen sind schon rausgeflogen. Wie stehen denn Zverevs Chancen für den Sieg bei den US Open?
9: Ja, sagen wir mal, zumindest ist die Chance sehr groß, ins Finale zu marschieren. Denn die topgesetzten Spieler, alle Top-10-Spieler, auf die er auf seinem Weg in Richtung Finale getroffen wäre, sind wirklich alle schon raus. Alle Gegner, die da jetzt noch kommen, hat er normalerweise bei Normalform immer vorausgesetzt oder vielleicht sogar irgendwann ja auch sehr guter Form, alle im Griff und kann da alle schlagen. Deswegen ist tatsächlich der Weg ins Finale sehr, sehr offen. Die Chance auf das Endspiel bei den US Open sehr groß. Da könnte er dann auf Carlos Alcaraz treffen, den Titelverteidiger. Bei dem dachte man, Na, der war 4,5 Monate raus, er hatte ja eine Handgelenksverletzung. Der wird jetzt nicht hier sofort in New York direkt wieder sein Top-Niveau spielen können. Aber was der hier für Tennis zeigt, das überrascht wirklich alle, ihn selber auch, dass er schon wieder so gut drauf ist. Und der Spanier verbessert sich von Runde zu Runde. Und wenn das so weitergeht und vor allen Dingen die Kondition mitmacht, da weiß man auch nicht,

0: nach so einer langen Wettkampfpause, wie es um die bestellt ist. Aber wenn das alles passt, dann ist er im Finale ein ernstzunehmender Gegner für Alexander Zverev und vor allen Dingen ein schwerer Gegner. Und dann muss er schon hart kämpfen um den Titel. Aber trotzdem, die Chance, zumindest mal ins Finale zu kommen, und in einem Finale kann dann immer alles passieren, ist tatsächlich so groß wie nie für Alexander Zverev, wenn er es schafft, auch seine Form weiter zu verbessern, Runde für Runde besseres Tennis zu spielen.
1: Die Einschätzung von unserem Sportreporter Tim Brockmeier über Tennisstar Alexander Zverev. Für ihn steht bei den US Open jetzt das Achtelfinale an. Gegner ist der Italiener Luciano Daderi.
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1: 9 Uhr. Parteien beraten in Berlin über Wahlausgang in Sachsen-Anhalt. Gespräche von US-Gesandten in Kiew ohne konkretes Ergebnis. Eintracht Frankfurt verliert erst das Heimspiel der Saison. Das Wetter, viel Sonne, meistens trocken bei maximal 25 bis 32 Grad. Mein Name ist Sevilay Sace. Guten Morgen. Nach dem Sieg der AfD bei der Landtagswahl in Sachsen-Anhalt beraten die Parteien in Berlin, wie es weitergeht und woran es lag, dass die etablierten Parteien so schlecht abgeschnitten haben. CDU-Kanzleramtschefin Wagner sagte in der ARD, es dürfe kein Weiter-so geben. Immerhin seien die Reformen schon angeschoben.
2: In der Tat, wir sind da noch zu langsam. Die Menschen spüren noch nicht, dass sich was ändert. Da müssen wir schneller werden, da müssen wir besser werden. Und das ist zu Recht ein Punkt, den die Menschen haben. Wir müssen jetzt Vertrauen wieder zurückgewinnen, indem wir die Dinge noch besser und noch schneller auf den Weg bringen.
1: Nach dem vorläufigen amtlichen Endergebnis kommt die AfD auf 43,8%. Die CDU landete mit 17,2% deutlich abgeschlagen auf dem zweiten Platz. Für die Grünen stimmten 8,9% und die Linke holte 8,6%. Auch das BSW kam mit 5,3% in den Landtag. Die SPD erhielt 9,3%. Nach der Landtagswahl in Sachsen-Anhalt hat es in mehreren deutschen Städten Proteste gegen die AfD gegeben, den größten in Frankfurt. Dort sind gestern Abend laut Polizei etwa 2500 Menschen gegen Rechtsextremismus und für ein AfD-Verbotsverfahren auf die Straße gegangen. Auch in Gießen und Mainz demonstrierten Menschen gegen die AfD. Erst hatten die US-Gesandten Witkoff und Kushner in Moskau mit Russlands Präsident Putin über ein mögliches Ende des Ukraine-Kriegs gesprochen, dann in Kiew mit dem ukrainischen Präsidenten Zelensky. Konkrete Ergebnisse gibt es nicht. ARD-Reporter Peter Sawicki.
3: Witkoff sprach auf einer gemeinsamen Pressekonferenz zwar von neuen Ideen für ein Ende des Krieges in der Ukraine. Details nannte er hierbei jedoch nicht. Er sagte, dass Russland und die Ukraine Kompromisse eingehen müssten. Pessimistisch klang hingegen Volodymyr Zelensky. Er lobte zwar die Gespräche, räumte aber ein, dass Russlands Krieg gegen die Ukraine wohl auch über den Winter hinweg weitergehen werde.
1: Das Arbeiten im Homeoffice hat sich in Deutschland und anderen Industrieländern fest etabliert. Das zeigen aktuelle Zahlen des IFO-Instituts. Danach arbeitet jeder vierte Beschäftigte zumindest teilweise von zu Hause aus. Dieser Anteil habe sich seit Jahren nicht nennenswert verändert. Das Homeoffice ist demnach vor allem im Dienstleistungssektor verbreitet. Am Flughafen Miami im US-Bundesstaat Florida ist ein Frachtflugzeug von Amazon verunglückt. Mindestens 5 Menschen sind ums Leben gekommen, 5 weitere wurden verletzt. Das Flugzeug war laut Feuerwehr über die Landebahn hinausgeschossen, hatte Feuer gefangen und mehrere Fahrzeuge gerammt. Über die Unglücksursache ist noch nichts bekannt. Heute sollen die Stadtverordneten von Fulda entscheiden, ob die Johannes-Düber-Allee umbenannt wird. Bischof Düber soll zu Lebzeiten sexuellen Missbrauch wissentlich verschleiert haben. HR-Reporter Thomas Corella.
4: SPD und Volt hatten vor einem Jahr beantragt, die Düber in Kastanienallee umzubenennen, weil der einstige Bischof keine öffentliche Ehrung verdient habe. Auslöser war der Bericht zur Aufarbeitung sexualisierter Gewalt im Bistum Fulda. Der liefere Belege dafür, dass Düber von Missbrauch Fällen gewusst und sie vertuscht habe. Insider erwarten eine sehr knappe Entscheidung im Stadtparlament. Der Betroffenenbeirat von Fulda und Limburg fordert die Stadtverordneten in einem offenen Brief dazu auf, der Umbenennung zuzustimmen.
1: In der Fußball-Bundesliga hat Eintracht Frankfurt zu Hause gegen Augsburg verloren mit 1:4. Das Tor für die Eintracht schoss Jonathan Burkhardt. Das zweite Sonntagsspiel gewann Mainz und zwar gegen den HSV mit 5:0. Das waren die Nachrichten. Das Wetter. Der Tag beginnt mit vielen Wolken, Wind und wenig Sonne. Es kann ein bisschen regnen. Später wird es dann sonniger bei 25 bis 32 Grad. Kommende Nacht trocken, es kühlt ab auf 18 bis 13 Grad. Morgen auch nochmal spätsommerlich, viel Sonne und bis abends trocken. 31 Grad maximal. Die weiteren Aussichten, es wird dann deutlich kühler. Mittwoch grau und oft regnerisch. Nachmittags Sonne bis 22 Grad. Donnerstag sonnig und trocken bis 23 Grad. Die Zeit, es wird 9:05 Uhr.
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1: A5 Darmstadt-Heidelberg zwischen Darmstadt-Eberstadt und Bensheim in beiden Richtungen streckenweise Stau und stockend. A66 Wiesbaden Richtung Frankfurt zwischen Wiesbaden-Frauenstein und Wiesbaden-Biebrich 2 Kilometer Stau. Dadurch auch 2 Kilometer stockend auf der A643 zwischen Mainz-Bombach und dem Schiersteiner Kreuz. A66 Fulda Richtung Frankfurt zwischen Langenselbolder Dreieck und Hanauer Kreuz 2 Kilometer stockend. Und hier ist ein Auto stehen geblieben auf der rechten Spur. Und unser Sorgenkind, die A67 Darmstadt Richtung Mannheim, die ist zwischen Darmstädter Kreuz und Pfungstadt noch immer gesperrt. Dort gab es einen schweren LKW-Unfall. In der Gegenrichtung auf der A67 Richtung Darmstadt 9 Kilometer Stau aktuell ab Gernsheim. Hier ist der linke Fahrstreifen gesperrt.
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5: Einen schönen guten Morgen. Es gab schon Wahlen, da haben die Meinungsforschungsinstitute komplett daneben gelegen und es ist dann doch ganz anders ausgegangen. Gestern Abend war das nicht der Fall.
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5: Die AfD hat diese Landtagswahl klar gewonnen, so wie es in allen Umfragen vorher auch absehbar gewesen ist. Nach dem vorläufigen amtlichen Endergebnis kommt die AfD auf 43,8%. Das ist mehr als doppelt so viel wie bei der letzten Landtagswahl. Die CDU dagegen, die bislang ja den Ministerpräsidenten stellt, kommt nur noch auf etwa die Hälfte der Stimmen auf 17,2%. Die SPD, Grüne und Linke kommen jeweils auf etwa 9%. Das BSW schafft es in den Landtag mit 5,3%. Die FDP ist raus. Das sagt uns nun vor allem eines. Die Bildung einer neuen Regierung wird schwierig, weil niemand mit der AfD zusammenarbeiten will. Klammer auf, abgesehen vom BSW. Da gab es ja gestern Äußerungen nach dem Motto, bei bestimmten Sachthemen sei das eben doch vorstellbar. Aus Magdeburg unser Korrespondent Guido Hensch.
7: Schon als die ersten Zahlen kamen, brach bei der AfD riesiger Jubel aus. Innerhalb von 5 Jahren konnte man die Stimmenanteile mehr als verdoppeln und landet nun bei knapp 44%. Die CDU findet sich dagegen im Tal der Tränen wieder. Der amtierende Ministerpräsident Sven Schulze stürzt mit seiner Partei ab, verliert mehr als die Hälfte der Wähler und kommt nur noch auf rund 17%.
8: Das ist Demokratie. Und die Menschen haben damit auch ein Zeichen gesetzt. Und es gilt jetzt für diejenigen, die im Landtag Verantwortung tragen, aber auch darüber hinaus über Sachsen-Anhalt, dass man damit umgeht und dass man dieses Zeichen auch erkennt.
7: Wie schon in den letzten Jahren werden insgesamt 6 Parteien im Magdeburger Landtag vertreten sein. Neben der SPD, den Grünen und den Linken, die alle um die 9 Prozentpunkte sammeln konnten, hat das BSW erstmals in Sachsen-Anhalt die 5-Prozent-Hürde genommen und ersetzt die aktuell noch mitregierende FDP. Das Wahlvolk bleibt aber gespalten.
9: Ich denke mal, dass das nicht schlecht ist.
10: Erstaunlich, wie stark die AfD tatsächlich geworden ist.
11: Ich habe mich auf Schlimmes gefasst gemacht, aber ich bin trotzdem schockiert.
12: Das war eine schwierige Regierungsbildung, denke ich. Ne?
13: Also ich habe mit der Prognose total gerechnet, weil viele Leute unzufrieden sind. Und sie denken alle, wenn sie AfD wählen, wird es besser.
14: Sollen sie beweisen, was sie drauf haben?
15: Das ist eine Partei wie jede andere.
16: Also ich weiß nicht, was jetzt passiert.
7: Theoretisch ist bei der Regierungsbildung noch einiges möglich, praktisch aber doch nicht allzu viel. Fakt ist, ganz allein kommt die AfD nur auf 39 von 83 Sitzen im Landtag. Zu wenig, um die eigene Politik konsequent durchzusetzen. Entsprechend offen gab sich deshalb Spitzenkandidat Ulrich Siegmund.
17: Ich möchte als Demokrat selbstverständlich auch nach dieser Wahl im Sinne eines Regierungsauftrages die Hand ausstrecken, ob es denn andere Kräfte geben mag, Fraktionen oder Abgeordnete, die mit uns gemeinsam die grundsätzlichen Probleme in diesem Land lösen möchten. Vor allem das Thema der Migration, die verrückte Energiepolitik, das sind die Grundprobleme dieser Zeit, die müssen wir in den Griff bekommen. Wenn es diese Kräfte nicht gibt, kann ich keine Regierung bilden.
7: Einzig das BSW könnte wohl der AfD die Hand reichen, obwohl das auch dessen Spitzenkandidatin Claudia Witt ich nicht ganz so deutlich sagen wollte.
18: Wir haben ja von Anfang an gesagt, dass wir immer in der Sache entscheiden werden, mit wem wir für spezifische Projekte zusammenarbeiten möchten. Und es gibt natürlich Projekte, die wir uns mit der AfD sehr gut vorstellen können zu machen. Die Energiepreisproblematik ist in Sachsen-Anhalt ein Riesenthema. Dafür ist nicht zuletzt auch die AfD wahrscheinlich gewählt worden. Das ist bei uns auch ein sehr wichtiger Punkt. Das kann man mit der AfD zusammen machen. Es gibt andere Punkte, wo wir eher nicht so große Schnittmengen sehen.
7: AfD-Chefin Alice Weidel meinte dagegen schon gestern Abend, natürlich sei ein Regierungsszenario mit dem BSW für die AfD sehr interessant. Sollten sich beide einig werden, würde es auch nicht mehr für ein großes Bündnis aller anderen Parteien reichen. Dafür scheint die Führungsrolle der CDU aber ohnehin zu geschwächt. Sven Schulze sieht sich sogar Rücktrittsforderungen aus dem eigenen Lager ausgesetzt. Bis zum 30. Tag nach der Wahl Wahl, das wäre der 6. Oktober, muss laut Landesverfassung der neue Landtag zusammenkommen. Dann enden offiziell die Amtszeiten der Ministerpräsidenten und seiner Minister. Sie müssen aber definitiv noch so lange weitermachen, bis eine neue Regierung gewählt ist. Eine Frist, bis wann das passieren muss, gibt es aber nicht.
5: Die Lage nach der Landtagswahl in Sachsen-Anhalt, zusammengefasst von unserem Korrespondenten Guido Hensch. Bundeskanzler Friedrich Merz stand gar nicht zur Wahl gestern in Sachsen-Anhalt und trotzdem war diese Wahl offenbar auch eine Abstimmung über seinen Kurs und die Politik der Bundesregierung. So sehen das nun viele in der Analyse, auch am Morgen danach. Der Kanzler und CDU-Parteichef war auch kaum zu sehen beim Wahlkampf in Sachsen-Anhalt. Auch das eher ungewöhnlich, weil normalerweise doch so jemand ein Zugpferd sein müsste vor so einer wichtigen Wahl. Darüber habe ich gesprochen mit unserem Hauptstadtkorrespondenten Benjamin Großkopf in Berlin. Unter dem Strich, welche bundespolitische Bedeutung hat denn diese Wahl?
15: Eine Riesenbedeutung und man sieht das vielleicht daran, wenn ich für jedes Mal, dass ich seit gestern das Wort Zäsur hier in Berlin höre, wenn ich da einen Schnaps getrunken hätte, würden wir jetzt nicht miteinander reden und ernsthaft, das ist eine Zäsur und abseits der konkreten Auswirkungen finde ich zum Beispiel ganz bemerkenswert, was der grüne Ministerpräsident Cem Özdemir aus Baden-Württemberg gestern Abend gesagt hat und das, obwohl seine Partei ja ganz gut aus dieser Wahl rausgekommen ist. Er sagt, das Wahlergebnis müsse, ich zitiere, für alle demokratischen Kräfte bedeuten, dass nichts mehr bleiben kann, wie es ist, und es sei nötig, dass wir, sagt Özdemir, unsere Politik und unseren Politikstil grundlegend überdenken. Und das zeigt, selbst bei den vermeintlichen Wahlgewinnern ist diese Wahl eine Zäsur und sie wird lange nachwirken.
5: In Sachsen-Anhalt hat ja die CDU vor allem den Eindruck gehabt, vieles richtig gemacht zu haben. Es kamen aber immer wieder bundespolitische Themen dazwischen, vor allem rund um die geplanten Reformen. Warum konnte die Union da nicht irgendwie gegensteuern aus Berlin?
15: Naja, das ist schon das richtige Verb. Sie konnte nicht, obwohl sie wollte. Und gerade Sven Schulze, der Spitzenkandidat in Sachsen-Anhalt, alles versucht hat. Ich habe ihn viel im Wahlkampf erlebt. Man muss aber auch sagen, das gehört zum Bild dazu, der Gegner, der hat einen anderen Weg gewählt und der war erfolgreich. Volle Konzentration auf AfD-Spitzenmann Ulrich Siegmund in Sachsen-Anhalt. Der hat einen Wahlkampf quasi mit Dauerlächeln geführt, umarmen statt ständig polternd, wie man es sonst eher von der AfD kennt. Und er hat sich dabei nicht von Inhalten stören lassen, die Hardliner in seinem Landesverband ihm ins Wahlprogramm geschrieben hatten. Und so hat er den Menschen gesagt, er möchte doch gar nicht viel von ihnen, keiner muss Angst vor ihm haben, er möchte nur ein Land zurück, das ähnlich wieder so ist, wie es viele in Erinnerung haben und was wiederum mit der Realität, das gehört dazu, nicht so wahnsinnig viel am Hut hatte.
5: Jetzt ist Bundeskanzler Friedrich Merz sehr unbeliebt in Sachsen-Anhalt, das kam in den Meinungsumfragen immer wieder raus. Eine Mehrheit dort ist unzufrieden mit seiner Politik. Wie groß ist der Druck jetzt auf ihn geworden nach dieser Wahl?
15: Ich würde es mal so formulieren, wenn Wackeln eine olympische Disziplin wäre, dann hätte Friedrich Merz seit gestern Abend spätestens ganz ordentliche Medaillenchancen. Wer sich in der Union und speziell der CDU, dessen Chef Merz ja auch noch im ersten Nebenberuf ist, umhört, der hört so ziemlich

0: Alles von letzter Warnung bis im Prinzip, und da spreche ich frei nach Wolfgang Schäuble, ist over jetzt. Zu chaotisch läuft das hier in Berlin gerade, zu wenig verfängt Merz Erzählung, dass sich alles bereits zum Besseren gewendet habe, was die Miesmacher aller Orten aber nicht verstünden. Und man kann das in Sachsen-Anhalt auch in Zahlen messen. Mal eine davon, 84% der Wähler dort finden, die CDU habe vor der Bundestagswahl viel versprochen, aber wenig davon gehalten. Also aus vielen, aber auch aus dieser Perspektive eine Wahl, die weit über dieses kleine Bundesland Sachsen-Anhalt hinausreicht.
1: Und abgesehen vom Kanzler, es gab gestern am Wahlabend schon die ersten Diskussionen zwischen Union und SPD über die Reformpolitik. Jetzt gehören Diskussionen innerhalb einer Koalition immer zum politischen Geschäft. Aber was sagt uns das über den Zusammenhalt der Regierungskoalition in Berlin?
0: Ja, nicht so wahnsinnig viel Gutes, zumindest aus Sicht der Parteistrategen, die das ja auch gestern vermeiden wollten und dann immer versucht haben, ein bisschen zu beruhigen. Klar ist aber auch, beide Parteiführungen sind unter Druck, seit gestern Abend spätestens die der CDU, nochmal stärker als die der SPD. Und heute geht's im Bundestag ja auch wieder los. Und nehmen wir nun mal ein zentrales Reformvorhaben, Sie haben es angesprochen. Da wäre zum Beispiel die Rentenreform, die Abschaffung der Rente mit 63. Das scheint nicht gewollt zu sein, zumindest laut Nachwahlumfragen aus Sachsen-Anhalt. Das polarisiert auch stark. Und andererseits, selbst wenn bei diesem und bei anderen Reformvorhaben jetzt Tempo reinkäme, es kommt eigentlich zu spät. Wir erinnern uns an vergangenes Jahr und den damals ausgerufenen Herbst der Reformen, den die Bundesregierung dann zumindest ohne sichtbares schlechtes Gewissen Jahr nach hinten verlegt hat und auf den wir nun wieder warten und selbst wenn, es dauert, bis Reformen wirken, bis die Wirtschaft vielleicht wieder so richtig anspringt, das schuldenfinanzierte Sondervermögen richtig wirkt etc. Und so viel Zeit hat diese Bundesregierung, hat diese Regierungskoalition aus meiner Sicht gerade nicht.
1: Unser Hauptstadtkorrespondent Benjamin Großkopf über die bundespolitische Bedeutung dieser Landtagswahl in Sachsen-Anhalt. Dort hat die AfD mit weitem Abstand gewonnen, allerdings keine absolute Mehrheit geholt. Und darum geht's bei uns heute Morgen.
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1: Und so gegen 21:45 fragen wir mal, was denn eigentlich juristisch das Problem wäre, wenn die AfD das durchzieht, was sie im Wahlprogramm und im Wahlkampf versprochen hat. Da gibt es ja landespolitisch einige Möglichkeiten, aber andere Dinge werden im Bund entschieden. Dazu hören Sie dann ein Gespräch mit unserem Fachredakteur aus der Redaktion Jurist und Recht in Karlsruhe. Und jetzt haben wir es 9 Uhr und gleich 16 Minuten.
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1: Die neue Bundesliga-Saison ist zwar erst 2 Spieltage alt, aber so mancher Fan von Eintracht Frankfurt mag sich schon jetzt ein bisschen wie in einer Zeitschleife fühlen. Denn die neue Saison geht nahtlos da weiter, wo die alte aufgehört hat für Frankfurt, mit Enttäuschung und Fassungslosigkeit. Die 1:4 Niederlage im ersten Heimspiel gestern gegen den FC Augsburg, die sorgt doch für eine Menge Gesprächsbedarf, auch bei Philipp Hofmeister aus unserer Sportredaktion. Mensch, wie konnte das zu diesem Frankfurter Fehlstart kommen?
3: Ja, es sind im Prinzip so ein bisschen dieselben Probleme, die wir schon aus der letzten Saison kennen. Also eine Mannschaft, die sehr, sehr wenig resilient ist, die kaum Widerstandskraft hat, die sich von Rückschlägen sofort komplett aus der Bahn werfen lässt. Und das war gestern Abend tatsächlich auch wieder genauso zu erleben. Eine richtig gute erste Hälfte, eine 1:0-Führung, die deutlich höher hätte ausfallen können zur Pause. Dann gibt es 2 Gegentore binnen 100 Sekunden und das Gesamtkonstrukt fällt komplett und kollektiv in sich zusammen. Fast schon unerklärlich. Die Eintracht-Fans, die wir gefragt haben nach Abpfiff, waren auch irgendwo gefangen in einem Gefühlschaos zwischen Frust auf der einen und einem gewissen Realitätscheck auf der anderen Seite.
4: Fazit zum Spiel, stark angefangen, noch stärker nachgelassen.
5: Vorne zu wenig die Chancen genutzt und hinten zu viel reinbekommen.
6: Ja, man muss sich halt irgendwie emotional stärken und gucken, dass man jetzt in die nächsten Spiele findet und halt nicht so viele Tore verschenkt und generell Spiele verschenkt.
7: Ich finde, wir haben viele neue Talente, wir müssen jetzt gucken, wie sie sich entwickeln.
3: Also man merkt schon, es gibt so kein klares Stimmungsbild, es ist noch nicht so richtig greifbar und da gibt es eben diese Parallelen zur letzten Saison. Eins muss man aber sagen, es ist und bleibt ein Fehlstart. Ein Punkt aus den ersten beiden Spielen, die Gegner hießen Union Berlin und FC Augsburg. Hm. Gegen die beiden Gegner gab es 7 Gegentore in Summe. Wir reden jetzt nicht von Borussia Dortmund und Bayern München. Also die Eintracht hat massig Luft nach oben und wäre gut beraten, zeitnah Trainer, sich da einigermaßen so zu finden, dass sie wieder in die Spur kommt.
1: Ein paar Fans haben wir gerade gehört. Wie klar und ehrlich sind denn die Analysen der Eintracht-Verantwortlichen nach dem Spiel ausgefallen?
3: Ja, unter der Woche war das ja alles so ein bisschen verbal versucht worden, in schöne Worte zu packen. Dieser etwas irritierende Transfersommer, wo viele auch gesagt haben, das können wir nicht so ganz nachvollziehen, dass der Kader nicht richtig ausbalanciert ist, dass die Mannschaft sehr jung ist, dass es eher an Erfahrung fehlt, hat man gestern auch wieder gesehen. Was ich gut finde, ist, dass der alte, neue Eintracht-Trainer Adi Hütter, der sich so drauf gefreut hatte, nach über 5 Jahren mal wieder in diesem Stadion auf der richtigen Bank aus seiner Sicht zu sitzen, auf der Frankfurter Bank, dass der zum einen so ordentlich auf die Mütze bekommen hat, aber dass der zum anderen nach Abpfiff, finde ich, sehr klare und sehr deutliche Worte gefunden hat, ohne das Ganze allerdings auch zu dramatisieren.
8: Ich ärgere mich, ich bin enttäuscht. Habe ich noch nicht erlebt, dass man in einer Halbzeit 4 Tore bekommt. Ich glaube, es ist zurückzuführen natürlich auch, dass wir noch eine junge Mannschaft haben, viele Spieler, die noch nicht viele Minuten in den Beinen in der Bundesliga haben, sozusagen keine Ausrede. Zweite Halbzeit, in der Form geht es nicht.
3: Also, keine Ausreden, sagt der Eintracht-Trainer Adi Hütter, so wie in der zweiten Hälfte geht's eben nicht. Die junge Mannschaft ist definitiv ein Argument, aber das kann trotzdem keine Ausrede dafür sein, dass eben das Kollektiv dann plötzlich so versagt. Da muss man, wie gesagt, jetzt vor allen Dingen auch mental, glaube ich, aus Sicht von Adi Hütter in den kommenden Tagen ein bisschen Hilfe leisten, Hilfestellung geben, dass diese junge Mannschaft eben zumindest nicht das Gefühl hat, dass schon nach 2 Tagen komplett die Luft raus ist.
1: Ja, was könnte denn den Fans der Eintracht trotz dieser Niederlage Mut machen für die kommenden Wochen?
3: Ja, zum einen diese erste Hälfte auf jeden Fall, denn das war richtig guter Fußball. Das war Adi Hütter Fußball, engagiert, mutig nach vorne. Es gibt ja durchaus Lichtblicke, wie die beiden Stürmer Younes Ebnu-Talib und Jonathan Burkhardt, beides erklärte Eintracht-Fans, die jetzt beide schon ihre Scorer gesammelt haben. Aber natürlich ist es dann eben doch am Ende eine Frage der Qualität und vielleicht auch der Erfahrung in dieser Phase der Saison. Trotzdem glaube ich nach wie vor, dass viel Talent drinsteckt in dieser Mannschaft. Das sieht man über weite Strecken. Die Konstanz ist das Problem. Einmal dieses Talent über 90 Minuten in Summe stabil auf den Platz zu bekommen, das ist die große Aufgabe jetzt in diesen Wochen. Das Problem ist, leichter wird es nicht für die Eintracht. Am kommenden Samstag ist Rhein-Main-Duell in Mainz. Da geht es immer hitzig zur Sache. Das Spiel hat eine hohe emotionale Bedeutung für das Umfeld, für die Fans. Ich bin sehr gespannt, wie sich die Eintracht da präsentiert. Wenn es da wieder auf die Mütze gibt, dann haben wir in Fußball Frankfurt nach gerade mal 3 Spieltagen schon eine erste richtige Krise.
1: Die Analyse von Philipp Hofmeister aus unserer Sportredaktion. Vielen Dank für den Besuch im Studio. Wir haben gesprochen über die Niederlage von Eintracht Frankfurt im ersten Heimspiel in dieser neuen Bundesliga-Saison. Und das war gegen den FC Augsburg. 1:4. Und damit wechseln wir jetzt die Sportart und kommen zum Tennis. In New York läuft ja gerade eines der wichtigsten Tennisturniere auf diesem Planeten, die US Open. Der Deutsche Alexander Zverev ist auch noch dabei, nachdem er in der ersten Runde ja fast rausgeflogen wäre. Inzwischen läuft es deutlich besser. Im Achtelfinale wartet heute der Italiener Luciano Darderi, einer, den Zverev schon mal schlagen sollte. So richtig schwierig könnte es dann im Endspiel werden. Dort wäre Carlos Alcaraz ein möglicher Gegner. Der Spanier hat sein Achtelfinale gestern schon gewonnen und er sorgt bei diesem Turnier nicht nur sportlich für Schlagzeilen.
9: Ein echtes Problem, das sich da auftat für den Titelverteidiger. Ich glaube, man hat meine Nippel ein bisschen zu oft gesehen, so Carlos Alcaraz. Ausgestattet von seinem Ausrüster mit einem sehr, sehr weit geschnittenen, ärmellosen Muscle-Shirt sah man in Alcaraz Zweitrundenmatch bei seinen Schlägen sehr, sehr oft die nackten Brustwarzen des Spaniers. Ich hatte das Gefühl, so Alcaraz, das sollte man besser etwas bedecken. Und so spielte der Spanier seine dritte Runde dann mit einem Shirt unter dem Muscle-Shirt und fühlte sich gleich sehr viel besser.
10: Feeling better and better after every match.
9: Aber nicht nur wegen der nicht mehr sichtbaren Nippel. Alcaraz spielt nach seiner 4,5-monatigen Verletzungspause, das Handgelenk war kaputt, schon wieder ein unglaubliches Niveau. Überraschend. Er selbst sogar hätte das so nicht erwartet. Sein vielleicht größter Konkurrent im Kampf um den Titel in New York, Alexander Zverev, auch nicht.
11: Ich bin überrascht, wie gut er die ersten beiden Runden gespielt hat. Ja.
9: Jetzt, nachdem der Deutsche in seinem Drittrundenmatch eine klare Leistungssteigerung gezeigt hat und zudem eine Menge Topspieler, die seinen Weg in Richtung Finale gekreuzt hätten, überraschend schon ausgeschieden sind, sprechen nicht wenige in New York schon von einem Traumfinale. Nummer 1 der Setzliste gegen die Nummer 2, Zverev. gegen Alcaraz.
11: Ja, weiß ich jetzt nicht.
9: Ja, hören will das der Deutsche nicht. Der Weg für ihn ist so offen wie ein Scheunentor. Die Chance, mal wieder im US Open-Finale zu stehen, so groß wie lange nicht. Nee, das will er nicht hören.
11: Ich glaube, dass hier immer noch sehr, sehr gute Spieler dabei sind.
9: Ja, sicher, aber keiner, der einem Zverev in Normalform, die er langsam aber sicher zu bekommen scheint, wirklich gefährlich werden könnte. Im Normalfall der nächste Gegner heute, Luciano Daderi aus Italien.

0: Italien auch nicht.
1: Ich glaube, wenn ich mich auf mich selber konzentriere, muss ich mir selber vertrauen und sagen, dass ich auch dort meine Chancen haben werde.
0: Chancen, das Viertelfinale zu erreichen, dann wäre der Weg nicht mehr weit zu einem Traumfinale gegen den Titelverteidiger Alcaraz, der mit dem Tennis, das er in New York spielt, sehr, sehr happy ist. Und darüber, dass man seine Brustwarzen nicht mehr sehen kann, auch.
2: Hätten wir das auch geklärt. Aus New York, unser Sportreporter Tim Borgmeier von den US Open.
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2: 9:23 Uhr haben wir's. Auch heute Morgen können wir noch keinen Frieden verkünden. Der Krieg Russlands gegen die Ukraine geht weiter mit unverminderter Härte. Diplomatisch hat sich aber etwas getan in den vergangenen Tagen. Die Gesandten der USA für diesen Konflikt, Steve Witkoff und Jared Kushner, waren zu Gesprächen in Russland. Da waren die beiden seit dem vergangenen Jahr schon mehrfach. Aber eine Sache war da neu dieses Mal, denn sie sind am Tag danach auch in die Ukraine gereist, nach Kiew, um dort mit dem Präsidenten Volodymyr Zelensky zu reden. Die Gespräche dort haben gestern stattgefunden. Beobachtet hat das Peter Sawicki, unser Korrespondent in Kiew. Geht denn jetzt irgendwas in Richtung Frieden? Bewegt sich da irgendwas?
4: Sich zu bewegen, aber wir wissen noch nicht, was es ist und wie konkret es ist, weil die Akteure gestern sehr wortkarg geblieben sind oder zumindest was die konkreten, was die Details angeht, dieser sogenannten neuen Ideen, die da jetzt auf dem Tisch liegen sollen. Das hat Steve Witkoff so formuliert, einer der beiden US-Unterhändler, der Vertraute von Donald Trump. Die habe man in Moskau diskutiert, dann nach Kiew mitgebracht und dann auch übrigens mit den nationalen Sicherheitsberatern aus Deutschland, Frankreich, Großbritannien zusammen diskutiert mit der Ukraine. Aber was das sein könnte, wissen wir nicht, weil das eben nicht gesagt wurde. Und Frieden ist sowieso noch relativ weit weg. Zunächst einmal wird da ein Waffenstillstand angestrebt und selbst das erweist sich als schwierig. Da hat Jared Kushner, der Schwiegersohn von Donald Trump, von möglichen Schritten zur Deeskalation gesprochen. Da gibt es verschiedene Dinge, die man sich vorstellen könnte. Zum Beispiel eine Feuerpause im Schwarzen Meer. Aber es gab auch keine Andeutungen, in welche Richtung sich das bewegen könnte. Also da wird offenbar erst einmal weiter hinter verschlossenen Türen, hinter den Kulissen über diese Ideen weiter gesprochen und dann wird man sehen, ob das sich konkretisieren kann. Volodymyr Zelensky, der Präsident, klang da aber nicht sehr optimistisch. Er sagte, er gehe davon aus, dass der Krieg auch im Winter weitergehen werde.
2: Ist das trotzdem ein Zeichen gewesen aus den USA, dass die beiden Unterhändler für diesen Konflikt zum ersten Mal auch in Kiew selbst gewesen sind?
4: Das mit Sicherheit. Also das ist sicherlich ein diplomatischer Fortschritt aus Sicht der Ukraine. Und es hat schon auch eine Weile gedauert, bis sie hierher gefahren sind in die Ukraine nach Kiew. Das hatte auch Volodymyr Zelensky gestern mehrfach hervorgehoben. Da konnte man zwischen den Zeilen auch schon fast eine gewisse Vorwurfshaltung erkennen, auch wenn die Gespräche da schon davon zeugen auf persönlicher Ebene, dass man da offenbar eine vernünftige Arbeitsbeziehung hat, dass man menschlich miteinander klarkommt. Und die Frage ist aber natürlich auch Stichwort menschliche Ebene, emotionale Ebene, was die beiden US-Gäste mitgenommen haben an Eindrücken. Denn von der Zerstörung, die es mittlerweile auch in der Hauptstadt immer stärker zu sehen gibt, weil in den letzten 8, 9, 10 Tagen hier täglich teilweise mehrfach am Tag Luftangriffe stattgefunden haben, davon haben sie eigentlich hier nicht viel mitbekommen. Und auch das Leid der Zivilbevölkerung spielte in der Pressekonferenz in deren Aussagen auch eine eher untergeordnete Rolle. Insofern bleibt die Frage, was die beiden persönlich auch aus dieser Visite hier nach Kiew mitnehmen in die USA.
2: Inhaltlich ist es ja sowieso ein wenig Stochern im Nebel. Was sind denn die aktuellen Forderungen aus Moskau und was sind die Vorstellungen der Regierung in der Ukraine aktuell?
4: Also man kann davon weiter ausgehen, dass Russland ganz grundsätzlich die Ukraine komplett unterwerfen, mindestens aber kontrollieren will von außen. Das ist natürlich für die Ukraine nicht hinnehmbar. Und die Ukraine wäre ja auch bereit, für einen Waffenstillstand sozusagen den Krieg einzufrieren, wenn man so möchte, eine Art Minsk-III-Abkommen einzugehen unter wirklich großen Schmerzen, weil das ja auch schon große Konzessionen bedeuten würde. Aber dazu wäre man auch unter Einfluss der USA bereit. Selbst darauf lässt sich Russland bislang nicht ein. Und auf dem Weg zu einem möglichen Waffenstillstand stehen verschiedene Territorialfragen noch im Weg. Also Russland möchte Gebiete in der Ostukraine oder beansprucht sie Gebiete, die sie bisher nicht militärisch erobern konnten. Und das ist eines der Themen, was man versucht, auf dem Weg zu räumen. Ob die neuen Ideen, die sogenannten, die Witkoff erwähnt hat, sich darauf beziehen, ob man da eine neue Lösung finden könnte, das bleibt eben nach wie vor offen. Grundsätzlich erwartet man aus der Ukraine eigentlich auch, dass der Druck auf Russland erhöht wird, damit da die Verhandlungsbereitschaft steigt. Auch da gibt es derzeit keine Anzeichen, dass das zeitnah passieren wird.
2: Noch ein ganz kurzer Blick auf die Stimmung im Land selbst. Ich meine, haben die Menschen dort überhaupt die Hoffnung, dass sich da gerade etwas bewegt dieses Mal?
4: Nee, das ist wirklich keine große Hoffnung. Von den Gesprächen, die wir hier geführt haben, mit Blick auf die Kommentare, Reaktionen von Beobachtern, von Kommentatoren, da ist eben sehr wenig Hoffnung darauf, dass jetzt große Bewegung hineinkommen könnte. Man hat auch nicht allzu viel Zutrauen in eben diese diplomatische Initiative von Seiten der USA, auch wenn es nicht mehr diese ganz so offenen Avancen in Richtung Moskau gibt, zum Beispiel von Donald Trump. Aber Steve Witkoff, der Sondergesandte, hat sich ja auch wieder in Moskau vorgestern persönlich doch sehr warm gegenüber Wladimir Putin geäußert. Mhm. Also man hat so ein bisschen das Gefühl, man dreht sich hier diplomatisch im Kreis und ja, man hofft auf die eigene Stärke und auf die eigene Fähigkeit weiter, dem russischen Angriffskrieg trotzen zu können und sich verteidigen zu können.
2: Die Einschätzung unseres Korrespondenten Peter Sawicki aus Kiew haben Sie vielen Dank. Dort waren gestern die beiden Gesandten der USA zu Besuch und das zum ersten Mal, um mit Präsident Selenskyj zu reden. Am Tag davor hatten die beiden schon Moskau besucht. Bislang sind aber keine konkreten Ergebnisse bekannt geworden von diesen Gesprächen.
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8: 9.30 Uhr. Parteien beraten in Berlin über Wahlausgang in Sachsen-Anhalt. Gespräche von US-Gesandten in Kiew ohne konkretes Ergebnis. 5 Tote bei Bruchlandung einer Frachtmaschine in Miami. Das Wetter, viel Sonne, meistens trocken bei maximal 25 bis 32 Grad. Mein Name ist Sevilay Sace. Guten Morgen. Ein weiter so darf es nicht geben, das hat CDU-Kanzleramtschefin Waken nach der Landtagswahl in Sachsen-Anhalt gesagt. Die AfD hatte die Wahl klar gewonnen, die CDU massiv Stimmen verloren. Auch die Linke hat schlecht abgeschnitten und ist enttäuscht. Linken-Chefin Schwertner sagte in der ARD:
9: Aber natürlich besorgt es uns auch gerade das Ergebnis bei den Arbeiterinnen und Arbeitern, bei denen, die in einer finanziell schwachen Lage sind. Denn die AfD macht Politik für die Reichen am Ende. Und wir müssen doch zeigen als Linke, wir sind die soziale Stimme im Land. Wir müssen wieder die arbeitenden Menschen erreichen. Das ist unser Ziel für die nächsten Jahre. Wir sind die Arbeiterpartei. Die AfD wird zeigen, dass sie nur Politik für die Reichen macht.
8: Im Moment beraten die Spitzengremien der Parteien, wie sie weiter vorgehen. Erst hatten die US-Gesandten Witkoff und Kushner in Moskau mit Russlands Präsident Putin über ein mögliches Ende des Ukraine-Krieges gesprochen, dann in Kiew mit dem ukrainischen Präsidenten Selenskyj. Konkrete Ergebnisse gibt es nicht. ARD-Reporter Peter Sawicki.
4: Witkoff sprach auf einer gemeinsamen Pressekonferenz zwar von neuen Ideen für ein Ende des Krieges in der Ukraine, Details nannte er hierbei jedoch nicht. Er sagte, dass Russland und die Ukraine Kompromisse eingehen müssten. Pessimistisch klang hingegen Wolodymyr Selenskyj. Er lobte zwar die Gespräche, räumte aber ein, dass Russlands Krieg gegen die Ukraine wohl auch über den Winter hinweg weitergehen werde.
8: Im Tarifkonflikt zwischen Lufthansa und der Flugbegleitergewerkschaft UFO starten heute neue Gespräche. Von der Gewerkschaft heißt es, zum ersten Mal seit Monaten wolle man wieder über Inhalte sprechen. HR-Reporter Roman Warschauer.
10: Der UFO-Vorsitzende Vaskes Bürger sagte, es gebe nun wieder ein Mindestmaß an gegenseitigem Vertrauen, um ernsthaft verhandeln zu können. In den Gesprächen soll es um neue Tarifregelungen für die Flugbegleiterinnen und Flugbegleiter bei der Lufthansa gehen aber auch um die Zukunft der Beschäftigten bei der Cityline. Die Tochter-Airline hatte die Lufthansa überraschend im April

0: geschossen, hatte Feuer gefangen und mehrere Fahrzeuge gerammt. Über die Unglücksursache ist noch nichts bekannt. Wie geht man mit einer Pandemie, einem Stromausfall oder einer Überschwemmung um? Das trainieren von heute bis Samstag in Frankfurt unter anderem Feuerwehr, Polizei und Rettungsdienste. HR-Reporter Stefan Pommerenke.
1: Das Ziel, im Ernstfall schneller und vor allem effektiver zusammenarbeiten. Eine Großübung zum Katastrophenschutz findet ab Freitag am Frankfurter Osthafen statt. Insgesamt werden in den kommenden Tagen mehr Einsatzfahrzeuge auch mit Blaulicht im Stadtgebiet unterwegs sein. Das hessische Innenministerium informiert unter anderem an Infoständen, wie wichtig ein Notvorrat an Lebensmitteln und Medikamenten ist.
0: Das waren die Nachrichten. Das Wetter. Der Tag beginnt mit vielen Wolken, Wind und wenig Sonne. Es kann ein bisschen regnen. Später wird es dann sonniger bei 25 bis 32 Grad. Morgen auch nochmal spätsommerlich, viel Sonne und bis abends trocken. 31 Grad maximal. Die weiteren Aussichten. Es wird deutlich kühler. Mittwoch grau und oft regnerisch. Nachmittags Sonne bis 22 Grad noch. Donnerstag dann sonnig und trocken bis 23 Grad. Die Zeit, es wird 9.35 Uhr.
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0: Vorsicht auf der A5 Frankfurt-Darmstadt zwischen Langenmöhrfelden und Weiterstadt befindet sich ein Mensch auf der Straße. A5 Darmstadt-Heidelberg zwischen Darmstadt-Eberstadt und Bensheim in beiden Richtungen streckenweise stau und stockend. Und die A67 Darmstadt Richtung Mannheim, die ist zwischen Darmstädter Kreuz und Funkstadt noch immer gesperrt. Hier gab es einen schweren LKW-Unfall. In der Gegenrichtung auf der A67 Richtung Darmstadt 6 Kilometer Stau. Hier ist der linke Fahrstreifen gesperrt.
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3: Einen schönen guten Morgen. Sachsen-Anhalt ist zwar ein relativ kleines Bundesland, was die Zahl der Einwohner dort angeht. Es sind nur etwas mehr als 2 Millionen Menschen. Bundespolitisch bekommt diese Landtagswahl aber eine immense Bedeutung.
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3: Dort hat die AfD ein Rekordergebnis erzielt. Für eine absolute Mehrheit reicht es aber nicht. Und das wird also das Thema der nächsten Tage sein, wie denn da überhaupt eine neue Regierungsmehrheit zustande kommen kann. Deswegen schauen auch nicht nur deutsche Journalistinnen und Journalisten auf diese Wahl. Auch viele internationale Kollegen haben sie kommentiert, weil sie eben doch weit über Sachsen-Anhalt hinausreicht. Isabel Reifenrath aus der hr-Info-Redaktion hat in die Kommentare geschaut.
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3: Isabel, wie sind denn die internationalen Reaktionen auf den Wahlerfolg der AfD?
5: Die spanische Zeitung La Vanguardia kommentiert die rechtsextreme AfD, die noch extremer ist als andere europäische Rechtsextreme, hat bei der Wahl im deutschen Bundesland Sachsen-Anhalt einen unbestreitbaren Sieg erzielt und könnte bald regieren. Es sei beunruhigend, dass sie die Umfragen auch auf Bundesebene anführe, obwohl sie mit der NS-Vergangenheit flirte und ihre Sympathien für Putin nicht verhehle. Bei vielen Zeitungen wird dann betont, dass das erste Mal seit dem Zweiten Weltkrieg eine Rechtsaußenpartei gewonnen hat. Bei der La Repubblica in Italien zum Beispiel, auch in Norwegen so zu finden beim öffentlich-rechtlichen NRK oder in Schweden bei der Dagens Nyheter. Schauen wir nochmal auf die deutschen Medien. Das Redaktionsnetzwerk Deutschland spricht von einer Zäsur für das wiedervereinte Deutschland. Das Wahlergebnis sei ein Schuss vor den Bug des großen Dampfers der freiheitlich-demokratischen Grundordnung. Also es macht schon so das historische und die historische Bedeutung dieser Wahl deutlich.
3: Der Wahlsieg für die AfD ist das eine. Das andere sind die großen Verluste für die CDU, die ja den Ministerpräsidenten bislang stellt in Sachsen-Anhalt. Was schreibt denn die internationale Presse zu den Christdemokraten?
5: Die Neue Zürcher Zeitung schreibt, der schlimmste Albtraum der CDU ist wahr geworden. Würde der frühere CSU-Chef Franz Josef Strauß noch leben, der einst sagte, an dieser Stelle dürfe es keine demokratisch legitimierte Partei neben der Union geben, er wäre entsetzt. Die New York Times sagt, der Erfolg der AfD gehe allein zu Lasten der Christdemokraten. Sie seien die größten Verlierer. Und The Times schreibt, das Ergebnis sei eine persönliche Demütigung für Friedrich Merz, dem geraten worden war, den Wahlkampf fast gänzlich zu meiden. Aus Angst, seine persönliche Unbeliebtheit könnte der AfD Auftrieb geben. Und dann will ich noch zitieren aus dem Standard in Österreich. Dieser denkwürdige Sonntag markiert den völligen Absturz der CDU, ihre brutale Schwäche hat die Radikalisierung der Konservativen ermöglicht. Deutsche Medien kommentieren teilweise noch drastischer. Das Ergebnis gleiche einer Hinrichtung für Merz, Münchner Merkur. Magdeburger Volksstimme zum Wahlkampf der CDU. Es habe an Kampfgeist, Biss

0: und Siegeswille gefehlt.
1: Soweit dieser Kommentar. Dann schauen wir dann nochmal ins Ausland. Was sagen denn die Kollegen dort, was die AfD so erfolgreich gemacht hat? Also mal abgesehen von der Schwäche der CDU.
0: Da gibt es unterschiedliche Ansätze. In Brasilien, in der Folha de São Paulo, denkt man, dass Sigmund einen populistischen Wahlkampf auf TikTok geführt habe und dabei emotionale Erinnerungen an die ehemalige DDR geweckt habe. In der belgischen Der Tijd glaubt man, dass die AfD von der Frustration über eine schwächelnde Wirtschaft und steigende Energiepreise profitiert hat, indem sie gesellschaftliche Missstände aufgegriffen und dazu aufgerufen hat, die Migration zu stoppen, Klimaschutzmaßnahmen einzustellen und die Beziehungen zu Russland wiederherzustellen. Und in Tschechien, da schreibt die Lidové Noviny, Deutschland gehen die Zeit und das Geld aus. Es muss sich eingestehen, dass das bisherige Modell bereits nicht mehr funktioniert.
1: Soweit dieser Kommentar aus Polen. Eine interessante Frage ist ja, wie man jetzt politisch auch mit den Leuten umgehen soll, die die AfD gewählt haben, obwohl die Partei vom Landesamt für Verfassungsschutz als gesichert rechtsextrem eingestuft wird. Gibt's denn da Ideen?
0: Die italienische Zeitung La Repubblica schreibt, dass die Wähler in Sachsen-Anhalt das Versprechen des Nie wieder verraten haben. Die Neue Zürcher Zeitung meint, Merz habe den Wählern zu viel versprochen. Erst durch die großen Hoffnungen erkläre sich der harte Aufschlag der Partei jetzt. Und das Wall Street Journal meint, dass das, was die Wähler wollen, könne man ihnen nicht geben. Das Zurückdrehen der Migrationspolitik seit 2015. Und die Taz, die erwähnt nochmal was ganz anderes. Hier glaubt man, dass man dem Engagement der Zivilgesellschaft zu verdanken habe, dass die AfD die absolute Mehrheit verpasst habe und deshalb müsse man dieses Engagement auch weiter stärken.
1: Die Medienschau heute Morgen mit Isabel Reifenrath aus dem hr-Info-Team. Vielen Dank für den Besuch im Studio. Wir haben mal in die internationalen Pressestimmen heute Morgen geschaut. Und welche Folgen diese Wahl in der Bundespolitik haben wird, das ist heute Morgen noch gar nicht absehbar. Klar ist aber, dass die Union massiv an Stimmen verloren hat und dass aus Berlin jetzt nicht wirklich Rückenwind gekommen ist. Eher war das Gegenteil der Fall im Wahlkampf. Die CDU in Sachsen-Anhalt hat alles versucht, um die Bedeutung dieser Wahl für die Landespolitik in den Vordergrund zu stellen. Angesichts des Ergebnisses müssen wir aber sagen, das hat nicht wirklich funktioniert. Gewonnen hat die AfD, die CDU hat massiv an Stimmen verloren und das wird auch im politischen Berlin aufmerksam verfolgt. Dort ist unser Korrespondent Jan-Frederik Willems und der beobachtet, dass eine Debatte jetzt umso mehr losgeht.
2: Am Morgen danach ist für den parlamentarischen Geschäftsführer der SPD-Bundestagsfraktion Dirk Wiese eines klar. Die geplanten Sozialreformen von Schwarz-Rot, unter anderem bei der Rente und der Pflege, sind einer der Gründe, warum das Wahlergebnis in Sachsen-Anhalt auch ein Denkzettel für die Bundesregierung ist.
3: Ich habe selbst bei mir im Wahlkreis gemerkt, wie sehr die Menschen die Frage der Rente beschäftigt. Wie kann ich, wenn ich mein Leben lang schwer gearbeitet habe, einen Weg in den Ruhestand finden, ohne Abschläge zu haben? Die Situation der Pflege beschäftigt viele Menschen. Das müssen wir aufgreifen und hier als Bundesregierung Antworten finden, die den Alltag der Menschen adressieren. Und das scheinen wir nicht zu tun.
2: Schon am Wahlabend hatte SPD-Chef und Finanzminister Lars Klingbeil eine Kurskorrektur bei den Reformen angekündigt. Das Wahlergebnis sei ein Grund, auch über die Politik in Berlin nachzudenken, so Klingbeil. Mehr als nur nachdenken will sein Parteivize Alexander Schweizer.
4: Es ist doch völlig klar, dass über diese Reform diskutiert werden muss. Ich habe zu denen gehört, die schon von Anfang an gesagt haben, ein rentenpolitischer Vorschlag einer professoralen Kommission kann nur ein Vorschlag sein. Er muss im Parlament und auch in der Öffentlichkeit und auch in der SPD diskutiert werden. Diese Diskussion muss weitergehen.
2: Die Reformdiskussion nochmal neu aufmachen? Das kann man sich bei der Union nicht vorstellen. CDU-Politiker Philipp Amthor argumentiert im Deutschlandfunk so.
5: Jetzt die Reformen in Frage zu stellen, wäre die völlig falsche Antwort auf das Wahlergebnis. Die Situation, in der wir im Moment stecken, hat doch eher damit zu tun, dass nicht in den letzten Wochen, Monaten über Reformen diskutiert wurde, sondern dass wir vorher in den Zeitfenstern, in den Jahren als Reformen möglich und notwendig gewesen wäre, notwendige Reformen unterlassen haben.
2: Die AfD auf der anderen Seite will mit ihrem Wahlerfolg in Sachsen-Anhalt ganz anderes in Berlin bewegen als nur die Rentenreform. AfD-Co-Sprecher Tino Chrupalla im ARD-Morgenmagazin.
6: Es gibt viele Themen, die bundespolitisch gelöst werden müssen, die nicht auf Landesebene lösbar sind. Zum Beispiel auch ein wichtiges wahlentscheidendes Thema war Krieg und Frieden. Wir wollen, dass wir wieder gute Beziehungen mit Russland haben. Wir wollen, dass die Sanktionspolitik ändert. Das wird eine AfD vor allen Dingen dann im Bundesrat mit Druck auf die Bundesregierung lösen müssen. Das wollen viele Ostdeutsche, aber auch viele Westdeutsche mittlerweile.
2: Dass sich die Bundesregierung in dieser Frage bewegt, gilt allerdings als ausgeschlossen. Erst vor einer Woche hatte sie Russland für einen vereitelten Drohnenangriff am Leipziger Flughafen verantwortlich gemacht und die Sanktionen gegen Moskau verschärft. In dieser Frage jedenfalls dürfte Einigkeit bei Schwarz-Rot bestehen.
1: Der Bericht von Jan-Frederik Willems aus Berlin. Ulrich Siegmund von der AfD in Sachsen-Anhalt hatte ein klares Ziel. Er wollte die absolute Mehrheit holen, um dann drauf losregieren zu können. Die AfD hat auch klar gewonnen bei dieser Wahl, aber die absolute Mehrheit hat sie verfehlt. Trotzdem gibt es verschiedene Möglichkeiten, dass die AfD eben doch mitregieren könnte oder zumindest bei gewissen Entscheidungen im Landtag maßgeblich bestimmen kann, wo es lang geht. Das BSW hat ja gestern Abend angedeutet, dass die Partei bei bestimmten Themen an der Seite der AfD stehen könnte, auch jenseits einer festen Koalition. Da ist noch vieles unklar und es gibt viele Spekulationen, wie es weitergeht. Was es denn bedeuten würde, wenn die AfD bestimmte Dinge durchsetzen könnte, ob das juristisch gesehen überhaupt möglich wäre auf Landesebene. Darüber habe ich mit Max Bauer gesprochen von unserer Rechtsredaktion in Karlsruhe. Dann gehen wir doch mal ein paar Punkte durch. Die AfD möchte die Schulpflicht in Sachsen-Anhalt ja abschaffen und ersetzen durch eine Bildungspflicht. Jetzt ist Schulpolitik eine Landesaufgabe. Das klingt so, als könnten die das durchziehen.
7: Ja, also wenn die AfD wirklich eine Gestaltungsmehrheit haben sollte in diesem neuen Landtag, dann ist die Bildungspolitik ein Bereich, wo es sehr viel Gestaltungsspielraum gibt, denn Bildungspolitik ist nach dem Grundgesetz Ländersache. Eine wesentliche Forderung ist ja da von der AfD, die Schulpflicht abzuschaffen und auch das sogenannte Homeschooling zu erlauben. Und da ist es so in Sachsen-Anhalt, die Schulpflicht, die steht eigentlich in der Landesverfassung drin. Jetzt ist aber nicht ganz klar, was heißt Schulpflicht. Also schließt die Schulpflicht vollkommen aus, dass man nicht eben doch auch zu Hause unterrichtet werden kann. Das ist sicher rechtlich umstritten. Da ist auch nicht ganz klar, wie das verfassungsrechtlich zu bewerten ist. Es gibt eine Entscheidung schon aus Karlsruhe. Da hat Karlsruhe mal gesagt, ja, Schule bedeutet eben nicht nur Mathe lernen, Deutsch lernen, eben Biologie lernen, Grundkenntnisse entwickeln, sondern Schule bedeutet auch was Soziales. Das heißt, man soll lernen, mit anderen sich auseinanderzusetzen, sich auch zu konfrontieren mit anderen Kulturen, mit Menschen aus anderen sozialen Schichten. Und auch das ist Schule. Und das wäre ja zum Beispiel bei einem reinen Homeschooling eben ein Bereich, den man eigentlich dann staatlich nicht mehr gewährleisten kann, dass Kinder auch das lernen, diese sozialen Kompetenzen. Und da wäre dann die Frage, wie Karlsruhe entscheidet. Aber wie gesagt, das wäre offen und wahrscheinlich müsste dann am Ende das Verfassungsgericht in Karlsruhe entscheiden, wie das aussieht mit dieser Schulpflichtregelung in Sachsen-Anhalt.
1: Ein anderes Vorhaben, das gestern auch wieder häufig zur Sprache gekommen ist, das betrifft die Medienpolitik in Sachsen-Anhalt. Die AfD will den Rundfunkstaatsvertrag aufkündigen, haben sie auch im Wahlkampf schon mehrfach gesagt. Und das träfe dann auch den MDR in Sachsen-Anhalt, also den Mitteldeutschen Rundfunk. Wie sieht's damit aus?
7: Ja, da ist es erstmal so, dass natürlich man mit einer Mehrheit im Landtag, die müsste es dann auch geben, den Rundfunkstaatsvertrag beziehungsweise die Rundfunkstaatsverträge, da gibt es mehrere, aufkündigen könnte. Nur die Frage ist dann, was heißt das im Ergebnis? Denn die AfD hat ja ihren Wählerinnen und Wählern versprochen eigentlich, dass sie eben den Rundfunkbeitrag nicht mehr zahlen müssen. Und das könnte nicht so sein, denn es gibt da Kündigungsfristen. Also auf jeden Fall 2 Jahre müsste der Rundfunkbeitrag weitergezahlt werden. Und dann gibt's auch noch sehr viele Juristen, die sagen, es ist ja so derzeit, dass der Beitrag, weil es ja keinen Staatsvertrag gibt, auf den man sich geeinigt hat, weil es ein Bundesverfassungsgerichtsurteil gibt von 2021, auf dessen Grundlage eben der Beitrag erhoben wird, da sagen Juristen, ja, die Grundlage jetzt für den Rundfunkbeitrag, die ist eigentlich derzeit dieses Urteil aus Karlsruhe und das besteht ja weiter. Und ja, dann könnte es eben sein, dass man, weil die AfD sich komplett jedem künftigen Staatsvertrag verweigert, man in der paradoxen Situation ist, dass eine AfD an der Regierung, eine AfD mit Gestaltungsmehrheit eigentlich sozusagen die Garantie dafür ist, dass man eigentlich für immer diesen jetzigen Beitrag weiterzahlen muss. Also das ist eben schwierig, diese Frage mit dem Rundfunkbeitrag. Auch da wird es wahrscheinlich dann Verfahren geben und das wird eine ganz verfahrene Situation werden können, verfassungsrechtlich.
1: Das ganz große Thema der AfD ist die Migrationspolitik, auch in diesem Landtagswahlkampf gewesen. Da möchte die AfD ja auf Landesebene einiges ändern. Inwiefern könnte sie das überhaupt?
7: Also da muss man genau hinschauen, um welche Maßnahmen es da geht. Da stehen ja im AfD-Wahlprogramm unglaublich viele Einzelmaßnahmen drin. Über 50 Stück, was die AfD da in Sachen Migration und Zuwanderung plant. Und das haben sich Migrationsrechtler in den letzten Tagen sehr genau angeschaut. Und da ist dabei rausgekommen, dass 2/3 dieser Maßnahmen der AfD gar nicht umsetzbar wären. Bei 1/3 ist es so, da wäre die AfD gar nicht zuständig. Also zum Beispiel Abkommen schließen mit Drittstaaten, Rückführungsabkommen, das ist ganz klar Sache des Bundes. ist. Das können die Bundesländer gar nicht. Steht trotzdem als Versprechen bei der AfD im Wahlprogramm. Also da wäre sozusagen eine Landesregierung gar nicht zuständig. Auf der anderen Seite gibt es auch Sachen, die verstoßen einfach ganz klar gegen deutsches Recht, gegen Völkerrecht oder gegen

0: Europarecht zum Beispiel ein Aufnahmestopp in Sachsen-Anhalt oder diese Sonderklassen für Geflüchtete. Das ist sozusagen mit geltendem Recht einfach nicht machbar. Was die AfD in der Landesregierung und mit Gestaltungsmehrheit im Landtag machen könnte, das wäre natürlich die legalen Mittel nutzen, wo eben ein Bundesland auch zuständig ist, also Beispiel Einbürgerungen. Da müssen die Behörden in Sachsen-Anhalt entscheiden. Oder auch Beispiel Abschiebungen oder auch Beispiel Arbeitserlaubnisse. Da gibt es doch einen gewissen Bereich, wo man legale Mittel nutzen kann für eine sehr restriktive Migrationspolitik. Die AfD nennt das ja Remigrationspolitik. Und da ist natürlich auch ein gewisses ideologisches Konzept damit verbunden. Das heißt, da gibt es einen Spielraum. Dagegen könnte natürlich auch wieder geklagt werden. Das heißt, das müsste durch die Gerichte gehen. Aber es gibt eben diesen Spielraum, dass man vielleicht erstmal Fakten schafft und eine rechtswidrige sogenannte Remigrationspolitik macht und dann müssten Gerichte das zurückholen. Da gibt es aber auch die Möglichkeit, dass man auf Bundesebene was dagegen machen kann. Denn die meisten Gesetze im Asylbereich, im Migrationsrecht sind Bundesgesetze, die müssen die Länder ausführen und da kann dann der Bund allgemeine Verwaltungsvorschriften machen und an die müsste sich eben auch eine AfD-Landesregierung mit Gestaltungsmehrheit im Landtag auch dran halten.
1: Die Einschätzung von Max Bauer aus unserer Rechtsredaktion in Karlsruhe. Wir haben darüber gesprochen, welche Vorhaben der AfD denn juristisch gesehen durchsetzbar wären auf Landesebene und wo es dann problematisch wird. Darum geht's bei uns heute Morgen.
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1: 10 Minuten vor 10 haben wir's. Nach der Wahl in Sachsen-Anhalt diskutieren manche auch jetzt wieder über ein Verbotsverfahren gegen die AfD, also unter welchen Umständen das möglich wäre oder eben auch nicht. In Frankfurt sind dafür gestern einige Leute wieder auf die Straße gegangen und viele von denen haben einen Verbotsantrag von der Bundesregierung gefordert. Einige sehen da aber auch einen anderen Weg. Das Team um den Kabarettisten Nico Semsrott zum Beispiel, das richtet die Forderung, ein Verbot zu prüfen, an die Bundesländer. Die könnten dann ja im Bundesrat einen Antrag einbringen und beschließen, so die Forderung. Dazu gibt es inzwischen auch Demonstrationen in fast allen Landeshauptstädten. Am kommenden Samstag ist zum ersten Mal Wiesbaden dabei für Hessen. Das soll sich dann zum Beispiel folgendermaßen anhören.
3: Es soll nicht nur trockene Reden geben auf Hessens erster Prüfdemo. Sänger Sinu aus Köln wird auftreten und die Wiesbadener DJs Oriental Tropical legen auf. Kerstin Lünenbürger von Prüf Hessen erklärt:
4: Wir haben natürlich auch unsere Prüflieder. Es ist eine Mitmachdemo. Einfach damit Menschen mit einem positiven Gefühl am Ende dieser Demo nach Hause gehen.
3: In den 14 Landeshauptstädten, in denen es regelmäßig Prüfdemos gibt, sind sie oft ein Erfolg. In Stuttgart, Hamburg oder München kommen schon mal Tausende. Samstag ist bundesweiter Großdemotag. In Hamburg tritt der Sänger und Musiker Bosse auf. Nur Kiel ist nicht dabei. In Wiesbaden gibt es das Orga-Team erst seit Juli. Es wächst noch, aber schon jetzt sind 20 bis 30 Menschen aus Marburg, Gießen, Darmstadt und Frankfurt engagiert. Neuankömmlinge willkommen. Die Idee, sich an die einzelnen Bundesländer zu wenden, damit sich im Bundesrat eine Mehrheit findet, kommt von Kabarettist und Satiriker Nico Semsrott, der für die Partei im EU-Parlament war. Er sieht die Politik in der Pflicht.
5: Was ich so erstaunlich finde, dass es das absurde Szenario geben kann, in der alle Kriterien eigentlich erfüllt sind, die für ein Parteiverbot sprechen, aber die Partei einfach nicht verboten ist, weil die Prüfung blockiert wurde. Und das finde ich einfach inakzeptabel. Und ich weiß auch nicht, mit wessen Werten das überhaupt übereinstimmen soll.
3: Der Bundesrat kann ebenso wie Bundestag und Bundesregierung das Verfassungsgericht mit der Prüfung eines Parteiverbots beauftragen. Dazu reicht eine einfache Mehrheit. Corinne Matzka, Studentin und Mutter von 2 Kindern aus Wiesbaden, engagiert sich wie die Informatikerin Kerstin Lünenbürger aus Eppstein bei Prüf Hessen. Matzka ist zuversichtlich, dass die Prüfdemo in Wiesbaden erfolgreich sein kann. Adresse ist die schwarz-rote Landesregierung unter Boris Rhein. Demonstriert wird Samstag auf dem Mauritiusplatz.
6: Eigentlich bin ich überzeugt davon, dass das der richtige Weg ist. Wenn die zivile Mitte bereit ist, diese Forderung auszudrücken, dann ist das das entscheidende Signal an unsere Vertreter hier in Hessen. Und deswegen ist meine Hoffnung riesengroß und ich bin total überzeugt davon, dass

0: wir das auf diesem Weg schaffen können.
1: Angemeldet sind erstmal 200 Menschen. Die Bewegung soll wachsen. Lünenbürger und Matzka sind sehr zuversichtlich, dass das Gericht für ein Verbot entscheidet.
2: Das ist ja das Schöne. Unser Grundgesetz bietet das komplette Instrumentarium. Dieses Instrumentarium muss aber genutzt werden.
0: Wir haben jede Möglichkeit, um unsere Demokratie zu erhalten. Ich bin sehr, sehr froh, dass ich mich so konkret engagieren kann.
1: Einmal im Monat soll es ab jetzt in Wiesbaden eine Prüfdemo geben, bis der Antrag vom Bundesrat beschlossen ist.
3: Und die erste ist am kommenden Wochenende geplant. Darüber hat Andrea Bornhagen berichtet. Und wir bleiben thematisch in Hessen. Die Mehlschwalbe war früher weit verbreitet in unserem Bundesland. Seit ein paar Jahren aber steht sie auf der roten Liste und wird damit als gefährdet eingestuft. Die größte Kolonie von Mehlschwalben in Hessen gab es bislang auf dem Gelände des ehemaligen Atomkraftwerks Biblis. Rund 800 Tiere haben da noch im letzten Jahr gebrütet an den Kühltürmen. Diese Türme hat der Energiekonzern RWE im Winter allerdings abgerissen, obwohl Vogelschützer davor gewarnt hatten, eben aus Sorge, was das für die Mehlschwalben bedeuten könnte. Jetzt also war der erste Sommer in der Region ohne Kühltürme.
4: Gabi Weiß öffnet die Tür zu der großen Voliere in ihrem Garten in Lampertheim, wenige Kilometer entfernt von Biblis. Hier betreibt sie eine Auffangstation für Wildvögel. Die Mehlschwalben vor ihr flattern, fangen Mücken oder drehen die Köpfe. Was sie in diesem Sommer erlebt hat, ist für Gabi Weiß auch mit 15 Jahren Erfahrung beispiellos.
5: Das sind alles Jungtiere, die aus überhitzten Gebäuden gesprungen sind. Also so früh hatten wir noch nie die Station so voll, dass wir einen Aufnahmestopp verhängen mussten.
4: Ein Ausnahmejahr für alle Mehlschwalben, ganz besonders aber für die in Biblis, glaubt Gabi Weiß als zuständige Ortsbeauftragte für den Vogelschutz. Denn die standorttreuen Vögel konnten im Frühling nach ihrer Rückkehr aus dem Süden nicht in ihre Nester zurückkehren. Die sind mit den Kühltürmen verschwunden. Rund 30 Schwalben haben daraufhin im benachbarten Wattenheim an Häusern genistet. Über 20 neue Nester haben Tierschützer auf dem ehemaligen AKW-Gelände erspäht. Wo die restlichen gut 350 Brutpaare sind?
5: Das wissen wir leider nicht. Was mit dem Rest ist, das kann niemand sagen.
4: Für den Wildtierschutz Deutschland ist klar, die Mehlschwalben in Biblis sind nicht ausreichend geschützt worden. Deshalb hat der Verein unter anderem zusammen mit dem BUND vor kurzem Klage gegen die Abbruchgenehmigung der Kühltürme und damit gegen den Kreis Bergstraße eingereicht. Die Kritik? Die Auflagen zum Schutz der Mehlschwalben mit den künstlichen Mehlschwalbenhäusern seien zu lax. Der zuständige Dezernent Matthias Schimpf sagt:
6: Das ist das Recht, dies zu überprüfen. Wir haben ja entsprechende Gutachten, auch dass das geeignete Maßnahmen sind. Uns geht es am Schluss darum, dass wir jetzt auch nach dem ersten Monitoring bewerten, wie ist der Zustand der Population und wie gehen wir damit um.
4: Der Energiekonzern RWE will sich nicht äußern, aus Rücksicht auf das laufende Verfahren, so ein Sprecher. Ein Lebenszeichen der alten Population in Biblis gibt es. Unter den vielen Schwalben bei Gabi Weiß ist eine besondere.
5: Die hat mir eine Mitarbeiterin von RWE gebracht. Ich habe bald geheult vor Freude, dass da Jungtiere wieder sind.
4: Die Hoffnung von Gabi Weiß? Dass es die kleine Population, die trotz allem noch am AKW-Gelände ist, schafft und nächstes Jahr wiederkommt.
3: Die größte Mehlschwalbenkolonie bei uns in Hessen befindet sich in Biblis und steht unter Druck. Vogelschützer machen dafür vor allem den Abriss der Kühltürme verantwortlich auf dem ehemaligen Atomkraftwerksgelände in Biblis und haben jetzt deswegen geklagt vor dem Verwaltungsgericht in Darmstadt. Der Bericht dazu kam von unserer Hessen-Reporterin Anna Vogel. Damit haben wir es 8.57 Uhr.
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3: Der Blick auf diesen Handelstag mit Lili Marie Hiltscher.
8: Der DAX startet unverändert in die neue Woche. Zu Handelsbeginn in Frankfurt steht der Leitindex bei 26.049 Punkten. Unter den Einzelwerten könnte heute Henkel einen Blick wert sein. Der Konsumgüterkonzern plant weitere Zukäufe, laut Chef Carsten Knobel, im Milliardenbereich. Henkel will so Klebstoffgeschäft und Konsummarken stärken. Politisch sorgt die Landtagswahl in Sachsen-Anhalt für Diskussionen. Die AfD hat deutlich gewonnen, die absolute Mehrheit aber verfehlt. Arbeitgeber warnen nun vor einem Klima der Abschottung. Sie fordern mehr Substanz in der Politik, um Vertrauen zurückzugewinnen. Wichtiger für die Anleger bleibt aber zunächst die Lage am Energiemarkt. Die Ölpreise steigen weiter in Richtung $100 je Fass. Grund sind Spannungen im Nahen Osten und drohende Sperrzonen in der Straße von Hormuz. Der Schiffsverkehr dort ist bereits deutlich eingebrochen und Analysten warnen, weiten sich die Angriffe aus, seien sogar Ölpreise von bis zu $120 pro Fass möglich. Damit rückt die Zinspolitik in den Mittelpunkt. Am Donnerstag tagt die Europäische Zentralbank. Ein kleiner Zinsschritt nach oben gilt vielen Experten als wahrscheinlich.
3: Der aktuelle Börsenbericht von Lilli-Marie Hiltscher.
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3: Gleich die Nachrichten. Vorher haben wir noch Zeit für eine aktuelle Meldung aus dem HR-Info-Verkehrszentrum. Bitte Vorsicht auf der A66 Wiesbaden-Frankfurt zwischen Wiesbaden-Mainzer Straße und Wiesbaden-Erbenheim. Da ist eine Person auf der Fahrbahn.
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10: 10 Uhr. Parteien beraten über Konsequenzen aus AfD-Wahlsieg in Sachsen-Anhalt. Neue Gespräche im Tarifstreit bei der Lufthansa. Bevölkerungsschutzübung in Frankfurt. Das Wetter: viel Sonne, meistens trocken bei maximal 25 bis 32 Grad. Mein Name ist Sevilay Sarce. Nach dem Sieg der AfD bei der Landtagswahl in Sachsen-Anhalt beraten die Parteien in Berlin, wie es weitergeht und woran es lag, dass die etablierten Parteien so schlecht abgeschnitten haben. CDU-Kanzleramtschefin Warken sagte in der ARD, es dürfe kein Weiter-so geben. Immerhin seien die Reformen schon angeschoben.
11: In der Tat, wir sind da noch zu langsam. Die Menschen spüren noch nicht, dass sich was ändert. Da müssen wir schneller werden, da müssen wir besser werden. Und das ist zu Recht ein Punkt, den die Menschen haben. Wir müssen jetzt Vertrauen wieder zurückgewinnen, indem wir die Dinge noch besser und noch schneller auf den Weg bringen.
10: Nach dem vorläufigen amtlichen Endergebnis kommt die AfD auf 43,8%. Die CDU landete mit 17,2% deutlich abgeschlagen auf dem zweiten Platz. Für die Grünen stimmten 8,9 und die Linke holte 8,6%. Auch das BSW kam mit 5,3% in den Landtag. Die SPD erhielt 9,3%. Der Wahlsieg der AfD in Sachsen-Anhalt hat in Deutschlands Nachbarländern große Besorgnis ausgelöst. Der polnische Regierungschef Tusk schrieb auf X: In Polen würden sich nur Idioten oder Verräter über den Triumph der AfD freuen. Der französische Europaminister Haddad sprach von einem sehr ernsten Moment für Europa. Man müsse mit Demut auf die Wut, die Ängste und Sorgen hören und angemessen reagieren. Nationalismus und Fremdenfeindlichkeit könnten aber nie die Antwort sein. Im Tarifkonflikt zwischen Lufthansa und der Flugbegleitergewerkschaft UFO starten heute neue Gespräche. Von der Gewerkschaft heißt es, zum ersten Mal seit Monaten wolle man wieder über Inhalte sprechen. HR-Reporter Roman Warschauer.
12: Der UFO-Vorsitzende Vaskes Bürger sagte, es gebe nun wieder ein Mindestmaß an gegenseitigem Vertrauen, um ernsthaft verhandeln zu können. In den Gesprächen soll es um neue Tarifregelungen für die Flugbegleiterinnen und Flugbegleiter bei der Lufthansa gehen, aber auch um die Zukunft der Beschäftigten bei der Cityline. Die Tochter-Airline hatte die Lufthansa überraschend im April außer Dienst genommen.
10: Durch Hitzewellen und Waldbrände gibt es weltweit immer mehr Luftverschmutzung. Davor warnt die Weltorganisation für Meteorologie, WMO. Durch die Brände seien Menschen verstärkt Feinstaub mit besonders kleinen Partikeln ausgesetzt. Diese könnten tief in die Lunge und den Blutkreislauf gelangen. Und während langer Hitzeperioden steige zusätzlich die Ozonbelastung. Die WMO verweist auf eine Studie, wonach sich die Zahl extremer Brände seit den 1990er Jahren verdreifacht hat. In Indonesien führt der Vulkanausbruch vom Freitag weiter zu Behinderungen im Flugverkehr. 8 Flughäfen in dem Land bleiben mindestens bis heute Abend geschlossen, darunter auch Airports für internationale Verbindungen. Übers Wochenende sind schon hunderte Flüge ausgefallen, zehntausende Menschen hängen fest. Noch ist nicht klar, wann sich die Lage verbessert. Wie geht man mit einer Pandemie, einem Stromausfall oder einer Überschwemmung um? Das trainieren von heute bis Samstag in Frankfurt unter anderem Feuerwehr, Polizei und Rettungsdienste. HR-Reporter Stefan Pomerenke.
13: Das Ziel, im Ernstfall schneller und vor allem effektiver zusammenarbeiten. Eine Großübung zum Katastrophenschutz findet ab Freitag am Frankfurter Osthafen statt. Insgesamt werden in den kommenden Tagen mehr Einsatzfahrzeuge auch mit Blaulicht im Stadtgebiet unterwegs sein. Das hessische Innenministerium informiert unter anderem an Infoständen, wie wichtig ein Notvorrat an Lebensmitteln und Medikamenten ist.
10: Das waren die Nachrichten. Das Wetter. Der Tag beginnt mit vielen Wolken, Wind und wenig Sonne. Es kann ein bisschen regnen, später wird es dann sonniger. Bei 25 bis 32 Grad. Morgen auch nochmal spätsommerlich, viel Sonne und bis abends trocken. 31 Grad maximal. Die weiteren Aussichten, es wird deutlich kühler. Mittwoch grau und oft regnerisch, nachmittags Sonne bis 22 Grad. Donnerstag sonnig und trocken bis 23 Grad. Die Zeit 10.04 Uhr.
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10: Vorsicht auf der A66 Wiesbaden-Frankfurt zwischen Wiesbaden-Mainzer Straße und Erbenheim befindet sich ein Mensch auf der Straße. A5 Kassel Richtung Frankfurt zwischen Bad Homburger Kreuz und Nordwestkreuz Frankfurt. 2 Kilometer stockend, hier gab es einen Auffahrunfall in der Baustelle auf der linken Spur. A5 Darmstadt-Heidelberg zwischen Darmstadt-Eberstadt und Zwingenberg in beiden Richtungen stockt's. A67 Darmstadt Richtung Mannheim. Die ist zwischen Darmstädter Kreuz und Funkstadt noch immer gesperrt. Hier gab es einen schweren Lkw-Unfall in der Gegenrichtung auf der A67 Richtung Darmstadt. 6 Kilometer Stau jetzt. Hier ist der linke Fahrstreifen gesperrt.
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3: Einen schönen guten Tag. Sachsen-Anhalt kannten jetzt wahrscheinlich auch nicht alle außerhalb von Deutschland. Das ändert sich gerade. Selbst international macht diese Landtagswahl Schlagzeilen heute, weil die AfD so klar gewonnen hat und weil diese Wahl damit eine große Bedeutung bekommt für die Bundespolitik. Die landespolitischen Themen sind da ein wenig in den Hintergrund gerückt. Die Bundespolitik hat oft reingegrätscht und das hat vor allem die CDU zu spüren bekommen. Guido Hensch ist unser Korrespondent in Magdeburg und er fasst jetzt erstmal zusammen, wie das vorläufige Endergebnis aussieht.
14: Es gab einen Erdrutschsieg für die AfD und das bei einer Wahlbeteiligung von 78%. Die AfD konnte ihr Ergebnis der letzten Landtagswahl mehr als verdoppeln, landet bei knapp 44% aller abgegebenen Stimmen. Die CDU um den amtierenden Ministerpräsidenten Sven Schulze stürzt dagegen dramatisch ab, verliert mehr als die Hälfte ihrer Wähler und kommt nur noch auf rund 17%. Wie schon in den letzten Jahren werden insgesamt 6 Parteien im Magdeburger Landtag vertreten sein, neben der SPD, den Grünen und den Linken, die alle um die 9 Prozentpunkte sammeln konnten, hat das BSW erstmals in Sachsen-Anhalt die 5-Prozent-Hürde genommen und ersetzt die aktuell noch mitregierende FDP. Für den Wahlsieger AfD reicht es aber nicht zu einer absoluten Mehrheit. Sie holt 39 von 83 zu verteilenden Sitzen.
3: Soweit die Zahlen. Die Regierungsbildung in Magdeburg könnte nun schwierig werden.
14: Theoretisch ist da einiges möglich, praktisch aber doch nicht allzu viel. Eine Minderheitsregierung der AfD könnte nicht ganz aufgehen, aber das BSW hat noch direkt am gestrigen Wahlabend durchaus Gesprächsbereitschaft signalisiert. Da hieß es, man sehe Schnittmengen. AfD-Spitzenkandidat Ulrich Siegmund lehnte zunächst dankend ab. Er wolle keine Kompromisse für eine Koalition eingehen. AfD-Chefin Alice Weidel sieht das aber anders. Sie sagte, natürlich sei ein Regierungsszenario mit dem BSW für die AfD sehr interessant. Sollten sich AfD und BSW einig werden, würde es auch nicht mehr für ein großes Bündnis aller anderen Parteien reichen. Dafür scheint die Führungsrolle der CDU aber ohnehin zu geschwächt. Sven Schulze sieht sich sogar Rücktrittsforderungen aus dem eigenen Lager ausgesetzt.
3: Und dann noch der Blick nach vorne, wie es jetzt weitergeht in Sachsen-Anhalt.
14: Es werden natürlich erst einmal viele Gespräche geführt, die meisten hinter verschlossenen Türen. Spätestens am 30. Tag nach der Wahl, das wäre der 6. Oktober, muss aber laut Landesverfassung der neue Landtag zusammenkommen. Dann enden offiziell die Amtszeiten des Ministerpräsidenten und seiner Minister. Sie müssen aber definitiv noch so lange weitermachen, bis eine neue Regierung gewählt wurde. Eine Frist, bis wann das passieren muss, die gibt es aber nicht.
3: Soweit unser Korrespondent in Magdeburg, Guido Hensch, zum Ausgang der Landtagswahl in Sachsen-Anhalt.
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3: Und ab heute wird es für die Bundesparteien darum gehen, mit diesem Ergebnis irgendwie zurechtzukommen und sich einen Reim darauf zu machen. Das dürfte wahrscheinlich für alle, abgesehen von der AfD, ein wenig schwierig werden, denn die ist ja mit 43,8% der klare Sieger dieser Wahl. Und das, obwohl das Landesamt für Verfassungsschutz in Sachsen-Anhalt die Partei als gesichert rechtsextremistisch einstuft. Die CDU, haben wir auch gerade gehört, hat nur etwa die Hälfte ihres Ergebnisses von der letzten Landtagswahl geholt. Darüber hat heute Morgen unser Moderator Christoph Tautz mit Ines Klaus gesprochen. Sie ist Chefin der CDU-Fraktion hier im Hessischen Landtag und auch stellvertretende Bundesvorsitzende der Partei.
15: Was hat Sie gestern Abend mehr geschockt? Dass die AfD mit so weitem Vorsprung stärkste Kraft wird oder dass Ihre Partei sich bei den Stimmen mehr als halbiert hat?
16: Das war einfach gestern Abend ein ganz bitterer Abend und der hat wehgetan, so will ich es mal beschreiben. Aber klar ist auch, es ist eine Wahl in Sachsen-Anhalt gewesen, wo die Menschen demokratisch gewählt haben. Und das bedeutet, dass man diese Wahl akzeptieren muss als Partei und dass man da seine Schlüsse draus zieht und jetzt heute mit allen Kolleginnen und Kollegen das Ergebnis miteinander diskutiert.
15: Bei Ihrem Spitzenkandidaten Sven Schulze war ja immer klar rauszuhören, dass er die Schuld nicht nur bei sich sieht. Also er hat bei jeder Gelegenheit betont, dass er mit der Arbeit der Bundesregierung unzufrieden ist. Er hat den Rentenkompromiss öffentlich als Fehler bezeichnet. Kanzler Merz durfte im Wahlkampf zwar mal vorbeikommen kurz, aber nichts sagen. Und wenn man sich die Werte anschaut, dann zeigen die auch ein deutliches Bild. Schulze war gar nicht so unbeliebt, Merz dagegen schon. Er scheint ja immer mehr eine Belastung für Ihre CDU zu werden, der Kanzler. Ist er denn immer noch der Richtige für den Job?
16: So ein schwieriges Ergebnis hat selten einfache Antworten und Hintergründe. Und natürlich werden uns alle gewünscht, dass wir das Ergebnis auch der Bundestagswahl in Sachsen-Anhalt, da lagen sie bei 19%, verbessern. Das hat auch Sven Schulze gestern gesagt. Das ist nicht geglückt, deswegen ist an der Stelle natürlich ausreichend Gelegenheit, um jetzt zu analysieren. Und das meine ich nicht als Floskel, die Sie vermutlich auch bei mir vermutet haben, dass wir solche Dinge erzählen. Aber ich finde, das gehört auch zur Auseinandersetzung am Tag danach wirklich in die Diskussion mit rein, dass man sich sehr genau anschaut, woran hat es gelegen und was noch viel wichtiger ist, welche Schlüsse ziehen wir jetzt aus diesen Ergebnissen. Und das ist wesentlich. Aber ich sage Ihnen auch, es sollte jetzt zu keinen Personaldebatten insgesamt kommen, denn die Menschen verdienen es, regiert zu werden. Und persönliche Nabelschau von Parteien, die bringt keinen weiter, sondern wir müssen weiter regieren, stabil regieren. Das ist nämlich das A und O für die Menschen. Und insoweit kann ich Ihnen sagen, für die hessische Landesregierung und auch für die Berliner Bundesregierung, es wird stabil weitergearbeitet. Und das ist auch eine wesentliche Botschaft an diesem heutigen Montag.
15: Wie könnten denn diese Schlüsse aussehen, die Sie aus dieser Wahl ziehen wollen? Also gestern ist auffällig häufig das Wort Zäsur verwendet worden, auch von Spitzenpolitikern aus Ihrer Partei. Eine Zäsur bedeutet ja, dass danach etwas anders ist. Also was wird sich ändern bei der Bundesregierung?
16: Nein, das kann ja keiner wegreden. Das ist ein Einschnitt gestern Abend gewesen. Meiner Auffassung nach müssen wir jetzt die Dinge, die wir begonnen haben, auch weitergehen. Also es ist ja nicht so, dass man sich Reformen ausdenkt, weil es einem gerade langweilig ist, sondern weil man sieht, wenn man jetzt nicht anpackt, dann nehme ich mal die Rente, dann geht es darum, dass die Beiträge weiter steigen und dass es später niedrigere Renten gibt. Das sind alles Punkte, wo man sagen muss, es muss weitergearbeitet werden und wir müssen schneller werden in allen Bereichen. Die Menschen haben uns ja ein Signal gegeben, dass sie in Teilen mit dem Staat unzufrieden sind, dass sie das Gefühl haben, Dinge funktionieren nicht. Deswegen müssen wir jetzt auch sagen, was funktioniert denn alles? Und ich bin der Auffassung, es gibt viel, was in diesem Land gut funktioniert. Darüber müssen wir sprechen und die Dinge, die wir angehen müssen, weil wir uns die Haushalte anschauen etc., müssen wir jetzt ins Arbeiten kommen und weiterarbeiten. Und da sind gute Dinge auf den Weg gebracht worden, von der Modernisierungsagenda bis hin zu den Paketen. Und meiner Auffassung nach müssen wir an der Stelle weitermachen und auch über die Chancen sprechen, die in diesen Paketen drin sind. Ich weiß, das ist herausfordernd an so einem Tag, aber ich finde, wir dürfen uns jetzt auch nicht davon abbringen lassen, dass die Menschen es eben verdienen, dass wir ihre Probleme lösen und nach vorne gucken.
15: Wobei das jetzt eher nach einem Weiter-so statt nach einer Zäsur klingt, wenn Sie sagen, wir müssen da weitermachen. Kann mit Zäsur vielleicht auch gemeint sein, dass die Brandmauer, die die CDU ja sowohl zur AfD als auch zur Linkspartei gezogen hat, vielleicht langsam ins Wackeln kommt und man doch nochmal darüber spricht? Denn wenn die AfD solche Ergebnisse weiterhin einfährt, dann werden Länder und vielleicht auch der Bund ja irgendwann unregierbar, weil es dann keine Mehrheiten mehr gibt.
16: wir hängen unsere Haltung nicht an Prozentpunkte, sondern wir schauen uns sehr genau an, woher wir kommen. Die Partei der CDU wurde gegründet aus einer Vereinigung, um Katholiken und Protestanten zusammenzubringen, Arbeitnehmer und Arbeitgeber, klar gründen auf einem christlichen Menschenbild. Und das gibt unsere Haltung und unser Fundament vor. Mit der AfD wird es von unserer Seite keine Koalition, keine Zusammenarbeit geben. Das gilt auch am Tag 1 nach dieser Wahl. Es gibt keine Punkte, die uns da verbinden.
3: Sagt Ines Klaus. Sie ist Chefin der CDU-Fraktion im Hessischen Landtag, außerdem stellvertretende Bundesvorsitzende ihrer Partei. Mit ihr hat heute Morgen mein Kollege Christoph Tautz gesprochen über das Wahlergebnis in

0: Hier ist hr-Info um 14 Minuten nach 10. Und wir schauen nach Albanien, denn dort ist seit gut 3 Monaten immer wieder eine Sache zu beobachten in der Hauptstadt Tirana. Da gehen jeden Abend Menschen auf die Straße und sie protestieren gegen den Ministerpräsidenten von Albanien. Sie werfen ihm Korruption und Machtmissbrauch vor. Jetzt hat der Mann auch noch viele Bürgermeister in den Gemeinden gegen sich aufgebracht, denn er möchte, dass es davon in Zukunft weniger gibt. Die Wut darüber entlädt sich dann auch auf den Straßen.
1: Freitagabend um 19.30 Uhr am zentralen Skanderbegplatz in Tirana. Rund 150 Menschen haben sich versammelt. Es ist Tag 97 der Proteste gegen die albanische Regierung. Albanien ist nicht zu verkaufen, rufen die Demonstranten. Ihren Ministerpräsidenten sehen sie als zentrale Figur eines Ausverkaufs ihres Landes. Zum Beispiel an Investoren wie Jared Kushner, den Schwiegersohn von Donald Trump, der im Süden Albaniens einen riesigen Hotelkomplex in einer geschützten Lagune plant. Landraub, Korruption und Umweltzerstörung seien die Folgen solcher Projekte, meint etwa Arba Leshi, der in Deutschland lebt, aber extra für eine Woche gekommen ist, um zu protestieren.
2: Gegen die korrupte Regierung, die unsere Umwelt kaputt gemacht hat und noch weiter mit korruptiven Affären noch weiter kaputt machen will. Aber das wollen wir verhindern.
1: Der Ministerpräsident hat mit einer Reihe von Initiativen auf die Proteste reagiert. Zum Beispiel wurde ein Online-Portal eingerichtet, über das Bürgerinnen und Bürger schnell die richtige Behörde oder das richtige Amt finden können sollen, wenn sie ein Problem haben. Die Menschen sollen wieder zufrieden mit dem Staat sein, so das Ziel. Dass Edi Rama auf die Proteste reagiert hat, zeige aber vor allem eins, meint die politische Analystin Fationa Maidini. Der Ministerpräsident sei von der Protestwelle kalt erwischt worden. Die Opposition war bis jetzt praktisch nicht existent und plötzlich gibt es da draußen eine neue Opposition. Die Regierung hat verstanden, okay, man kann die parlamentarische Opposition unter Kontrolle halten, aber da draußen gibt es eine andere Opposition, die man nicht kontrollieren kann. Und natürlich hat das für sehr viel Panik gesorgt. Und die Straße vor Edi Ramas Amtssitz ist längst nicht mehr der einzige Ort, an dem Albanerinnen und Albaner gegen die Regierung aufbegehren. Ende Juli in der Ortschaft Poličan. Aufgebrachte Menschen verbrennen ihre Parteibücher von Ramas sozialistischer Partei. Sie protestieren gegen eine Gemeindereform. Zusammen mit der Gemeinde Dimal weiter nördlich soll Poličan mit der Stadt Berat zusammengelegt werden. Auch in Dimal ist die Bürgermeisterin Juliana Mema wenig begeistert. Dimal ist eine wirtschaftlich starke Gemeinde. Mema fürchtet, künftig nicht mehr über die eigenen Mittel entscheiden zu können.
3: Wir werden nämlich nur noch einen Anteil von knapp 30% im Stadtrat haben, entsprechend unserem Anteil an der Einwohnerzahl.
1: Das bedeutet, dass wir in diesem Fall nicht mehr selbst über die Mittel entscheiden können, zu denen wir beitragen. Das könnte sich auf die Qualität der Dienstleistungen hier auswirken und das Prinzip der Subsidiarität verletzen.
0: Eindrücke aus Albanien von unserer Korrespondentin Silke Hane. Dort gibt es seit 3 Monaten jeden Abend Proteste gegen die Regierung. 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Und wahrscheinlich wissen Sie auch noch relativ genau, was Sie am 11. September 2001 gemacht haben an diesem Tag. Ich zum Beispiel war damals auf der internationalen Automobilausstellung. Die war damals noch in Frankfurt. Und wir sollten einen Bericht machen darüber, wie viel Geld die einzelnen Automobilkonzerne für ihre Stände ausgeben. Und dann habe ich gemerkt, dass es immer leiser wurde auf dem Messegelände. Das war ja noch nicht die Zeit, wo wir alle irgendwie Handys hatten, wo ständig Nachrichten kommen. Und erst nach und nach ist klar geworden, was da gerade passiert. Und das, was auf der Messe gerade los ist, ist in den Hintergrund gerückt. An diesem Tag gab es den Terroranschlag auf die USA, auf das World Trade Center in New York vor allem. Mehr als 2700 Menschen sind dabei ums Leben gekommen. Das ist bald 25 Jahre her. Als Feuerwehrmann Jack Joyce und sein Team damals am sogenannten Ground Zero angekommen sind, da waren gerade beide Türme eingestürzt. Die Einsatzkräfte haben bis in die Nacht hinein Überlebende geborgen. Und auch wenn das jetzt ein Vierteljahrhundert her ist, leiden Jack und seine Kollegen noch heute unter den physischen und psychischen Spätfolgen dieses Moments.
4: I had one. Just a few moments ago, something believed to be a plane crashed into the South Tower of the World Trade Center.
5: I was actually home, and one of my friends called up and said, turn the TV on, the Trade Center just got hit. And I went, oh. And I looked at it, and I said, I gotta go.
6: Als Jack Joyce erfährt, dass der Nordturm des World Trade Centers brennt, war er gerade zu Hause. Ein Freund macht ihn am Telefon darauf aufmerksam. Jack schaltet den Fernseher ein. Ihm wird klar, er muss los. Jack ist Captain einer Feuerwache im New Yorker Stadtteil Queens. Als er zusammen mit seinem Team und mehreren Löschfahrzeugen am World Trade Center ankommt, sind die Zwillingstürme bereits eingestürzt. Jacks Einheit soll unter dem Nordturm Menschen bergen.
5: I had those 40 to 50 firefighters in front of me.
7: 40 bis 50 Feuerwehrmänner, für die ich verantwortlich war, standen vor mir. Ich habe ihnen offen gesagt, ich glaube nicht, dass wir alle wieder da rauskommen, falls es sich jemand anders überlegt. Es war Totenstille. Und dann sagte einer der Jungs, auf geht's. Und wir sind los.
6: Wie nach einem Erdbeben sucht Jacks Crew den ganzen Tag Überlebende in den Trümmern. Auch in umliegenden Gebäuden, die ebenfalls beschädigt sind und im Laufe des Tages einstürzen.
7: Wir sind auf mehrere Leichen gestoßen. Das war kein schöner Anblick. Es waren keine Leichen, es waren Leichenteile. Wir haben auch Leute gerettet. Manche konnten wir befreien. Andere sind gestorben, während sie noch eingeschlossen waren, obwohl wir gerade mit ihnen sprachen. Wir konnten nicht mehr tun. Da waren zu viele Trümmer.
6: Erst um 2 Uhr nachts fährt Jack zurück nach Hause. Dort wartet seine Ehefrau und ist erleichtert, dass ihm nichts passiert ist. 343 Feuerwehrleute sind am 11. September gestorben. Aus Jacks Team haben alle den Einsatz überlebt. Heute ist Jack 62 Jahre alt und Rentner. Dass er in seinem Leben viel Stress hatte, sieht man ihm an. Tiefe Falten im Gesicht, auf dem Kopf nur noch wenige Haare, die Fingernägel abgekaut. Seit den Terroranschlägen leidet er an einer posttraumatischen Belastungsstörung. Später wurden außerdem 2 Krebserkrankungen bei ihm diagnostiziert.
5: Now we're all sick.
7: Heute sind wir alle krank. Aber wenn du einen von uns fragst, ob wir es wieder tun würden, würden wir.
5: Ask me if it happened again, I'd be there tomorrow.
0: Die Folgen der Terroranschläge vom 11. September 2001. Das spüren viele Rettungskräfte auch heute noch, 25 Jahre danach, sowie auch der Feuerwehrmann Jack Joyce und sein Team. Unsere Korrespondentin Giselle Uka hat ihn getroffen in New York.
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0: 10.22 Uhr haben wir's. Bei Netflix laufen längst nicht mehr nur Klassiker aus dem Kino und aktuelle Filme. Dort gibt's auch viele Serien, die aktuelle Themen aufgreifen und auch politisch durchaus brisant sein können. Bestes Beispiel ist die Serie Fauda. Die kommt aus Israel und ist keine Wohlfühlschmonzette. Es geht darin auch um den Konflikt im Nahen Osten und die Rolle der israelischen Armee. Ab morgen ist die neue Staffel bei Netflix zu sehen. Es ist schon die 5. und die musste nochmal komplett umgeschrieben werden, denn das echte Leben eilt der Fiktion dann manchmal voraus.
9: Es ist ein weltweites Phänomen, das ab dem 8. September auf Netflix in die nächste Runde geht. Die israelische Actionserie Fauda, arabisch für Chaos, zieht seit Jahren Millionen Zuschauer in ihren Bann. Sie zeigt den brutalen, oft schmutzigen Alltag einer israelischen Undercover-Spezialeinheit im Kampf gegen den Terror. Doch die neue Staffel ist anders. Sie steht im tiefen Schatten der jüngsten Geschichte des echten Krieges. Die Macher konnten die Realität nicht mehr an der Studiotür abgeben, erläutert Fauda, Schöpfer und Drehbuchautor Avi Issacharov. Natürlich wird es um die Realität gehen und darum, was am 7. Oktober geschehen ist. Denn man kann den Terrorangriff nicht ignorieren, diese schreckliche Tragödie, die das israelische Volk an diesem

0: diesen Tag ereilt hat. Die Autoren verwarfen ihre ursprünglichen Ideen komplett. Die neue Handlung setzt 2 Jahre nach dem Massaker der Hamas an und sie beginnt ungewohnt verletzlich. In der ersten Szene sitzt der sonst so unbezwingbare Protagonist Doron Cavillo auf der Couch einer Therapeutin, tief traumatisiert. Es beginnt ein Wettlauf gegen die Zeit, um einen verheerenden Anschlag zu verhindern. Die Mission führt die Elite-Truppe in dieser Staffel sogar weit über die Grenzen des Nahen Ostens hinaus, bis ins französische Marseille, wo Hauptprotagonist Doron zum einsamen Rächer wird. It's a war. Für Schauspieler Doron Ben-David war dieser Dreh eine völlig neue emotionale Erfahrung. Wow, das wird wirklich eine sehr emotionale Staffel. Es geht ja um den 7. Oktober, es wird hart. Es ist ein anderes Fauda, anders als in den 4 vorangegangenen Staffeln. Für mich ist sie zweifellos die stärkste aller bisherigen Staffeln. Die Serie, bisher für ihre rasanten und überraschenden Wendungen gelobt, musste unter extremen Bedingungen entstehen. Mitten im andauernden Konflikt zu schreiben und zu drehen, forderte alle Beteiligten alles ab. Mehrere Crewmitglieder wurden im echten Leben als Reservisten eingezogen. Der Produktionsleiter fiel im Gazastreifen. Hauptdarsteller Lior Ras beschreibt den Prozess als einen der schwersten seiner Karriere. Es war sehr kompliziert. Wir alle haben während dieses Krieges sehr schwere Erfahrungen gemacht. Es war also alles andere als einfach. Es war nicht einfach zu produzieren, nicht einfach zu schreiben und nicht einfach zu drehen.
1: Und morgen startet dann die neue Staffel der Serie Fauda bei Netflix. Darin geht es um den Krieg im Gazastreifen und um den Konflikt zwischen der radikal-islamischen Hamas und Israel. Aus Tel Aviv, unser Korrespondent Julio Segador. Jetzt haben wir es 10.26 Uhr genau.
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1: In New York läuft gerade eines der wichtigsten Tennisturniere auf diesem Planeten, die US Open. Der Deutsche Alexander Zverev ist auch noch dabei, nachdem er in der ersten Runde schon fast rausgeflogen wäre. Inzwischen läuft es aber besser. Im Achtelfinale wartet heute dann der Italiener Luciano Darderi auf ihn. Das ist einer, den Zverev schlagen sollte. Richtig schwierig könnte es dann im Endspiel werden, denn dort wäre wohl Carlos Alcaraz ein möglicher Gegner. Der Spanier hat sein Achtelfinale schon gestern gewonnen und er sorgt bei diesem Turnier nicht nur für sportliche Schlagzeilen.
3: Ein echtes Problem, das sich da auftat für den Titelverteidiger. Ich glaube, man hat meine Nippel ein bisschen zu oft gesehen, so Carlos Alcaraz. Ausgestattet von seinem Ausrüster mit einem sehr, sehr weit geschnittenen, ärmellosen Muscle-Shirt sah man in Alcaraz' Zweitrundenmatch bei seinen Schlägen sehr, sehr oft die nackten Brustwarzen des Spaniers. Ich hatte das Gefühl, so Alcaraz, das sollte man besser etwas bedecken. Und so spielte der Spanier seine dritte Runde dann mit einem Shirt unter dem Muscle-Shirt und fühlte sich gleich sehr viel besser.
4: Feeling better and better after every match.
3: Aber nicht nur wegen der nicht mehr sichtbaren Nippel. Alcaraz spielt nach seiner 4,5-monatigen Verletzungspause, das Handgelenk war kaputt, schon wieder ein unglaubliches Niveau. Überraschend. Er selbst sogar hätte das so nicht erwartet. Sein vielleicht größter Konkurrent im Kampf um den Titel in New York, Alexander Zverev, auch nicht.
5: Ich bin überrascht, wie gut er die ersten beiden Runden gespielt hat. Ja.
3: Jetzt, nachdem der Deutsche in seinem Drittrundenmatch eine klare Leistungssteigerung gezeigt hat und zudem eine Menge Topspieler, die seinen Weg in Richtung Finale gekreuzt hätten, überraschend schon ausgeschieden sind, sprechen nicht wenige in New York schon von einem Traumfinale. Nummer 1 der Setzliste gegen die Nummer 2, Zverev. Gegen Alcaraz.
5: Ja, weiß ich jetzt nicht.
3: Ja, hören will das der Deutsche nicht. Der Weg für ihn ist so offen wie ein Scheunentor. Die Chance, mal wieder im US Open-Finale zu stehen, so groß wie lange nicht. Nee, das will er nicht hören.
5: Ich glaube, dass hier immer noch sehr, sehr gute Spieler dabei sind.
3: Ja, sicher, aber keiner, der einem Zverev in Normalform, die er langsam aber sicher zu bekommen scheint, wirklich gefährlich werden könnte. Im Normalfall der nächste Gegner heute, Luciano Darderi aus Italien, auch nicht.
5: Ich glaube, wenn ich mich auf mich selber konzentriere, muss ich mir selber vertrauen und sagen, gucken, dass ich auch dort meine Chancen haben werde.
3: Chancen, das Viertelfinale zu erreichen, dann wäre der Weg nicht mehr weit zu einem Traumfinale gegen den Titelverteidiger Alcaraz, der mit dem Tennis, das er in New York spielt, sehr, sehr happy ist. Und darüber, dass man seine Brustwarzen nicht mehr sehen kann, auch.
1: Hätten wir das auch geklärt. Aus New York, Tim Brockmeier, unser Sportreporter von den US Open.
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14: 10.30 Uhr. Parteien beraten in Berlin über Wahlausgang in Sachsen-Anhalt. Mutmaßlicher Stromsaboteur weiter auf der Flucht. Gespräche von US-Gesandten in Kiew ohne konkretes Ergebnis. Das Wetter, viel Sonne, meistens trocken bei maximal 25 bis 32 Grad. Mein Name ist Christoph Haas. Nach dem schlechten Abschneiden von CDU und SPD bei der Landtagswahl in Sachsen-Anhalt wird diskutiert, ob die Reformen etwas damit zu tun haben und ob man die Pakete noch einmal aufschnüren sollte. SPD-Chef Klingbeil hat gestern Abend schon eine Kurskorrektur angedeutet. Jan-Frederik Willems.
15: Das Wahlergebnis sei ein Grund, auch über die Politik in Berlin nachzudenken, sagte er. Die Union auf der anderen Seite zeigt sich nicht bereit, die Diskussion über die Sozialreform nochmal zu führen. Im Gegenteil, argumentiert CDU-Politiker Philipp Amthor. Dass die Reformen so lange aufgeschoben wurden, sei Teil des Problems. Für die AfD geht es am Morgen nach der Wahl nicht um die Rente. Co-Chef Tino Chrupalla will, dass ein AfD-geführtes Sachsen-Anhalt über den Bundesrat Druck auf die Russland-Politik der Regierung macht. Im ARD-Morgenmagazin fordert er ein Ende der Sanktionen gegen Moskau.
14: Der Wahlsieg der AfD in Sachsen-Anhalt hat in Deutschlands Nachbarländern große Besorgnis ausgelöst. Der polnische Regierungschef Tusk schrieb auf X, in Polen würden sich nur Idioten oder Verräter über den Triumph der AfD freuen. Der französische Europaminister Haddad sprach von einem sehr ernsten Moment für Europa. Man müsse mit Demut auf die Wut, die Ängste und Sorgen hören und angemessen reagieren. Nationalismus und Fremdenfeindlichkeit könnten aber nie die Antwort sein. Die Polizei sucht weiter nach dem Mann, der letzte Woche mehrere Umspannwerke in Deutschland angegriffen haben soll. Ein Großeinsatz im Hambacher Forst gestern bei Köln musste abgebrochen werden. Dort ist ein Baumhauscamp von Klimaschützern. Der Mann hatte Bekennerbriefe verschickt und darin seinen Namen und seine Adresse genannt. Seitdem ist er verschwunden. Erst hatten die US-Gesandten Witkow und Kushner in Moskau mit Russlands Präsident Putin über ein mögliches Ende des Ukraine-Kriegs gesprochen, dann in Kiew mit dem ukrainischen Präsidenten Selenskyj. Konkrete Ergebnisse gibt es nicht. ARD-Reporter Peter Sawicki.
16: Witkow sprach auf einer gemeinsamen Pressekonferenz zwar von neuen Ideen für ein Ende des Krieges in der Ukraine, Details nannte er hierbei jedoch nicht. Er sagte, dass Russland und die Ukraine Kompromisse eingehen müssten. Pessimistisch klang hingegen Volodymyr Selenskyj. Er lobte zwar die Gespräche, räumte aber ein, dass Russlands Krieg gegen die Ukraine wohl auch über den Winter hinweg weitergehen werde.
14: Heute sollen die Stadtverordneten von Fulda entscheiden, ob die Johannes-Düber-Allee umbenannt wird. Bischof Düber soll zu Lebzeiten sexuellen Missbrauch wissentlich verschleiert haben. HR-Reporter Thomas Corella.
17: SPD und Volt hatten vor einem Jahr beantragt, die Düber in Kastanienallee umzubenennen, weil der einstige Bischof keine Öffentlichkeit

0: Reporterin Katinka Mummer.
1: Wie wird ein Notfallbeutel richtig gepackt und welche Vorräte sind im Notfall wichtig? Über solche Fragen soll die Resilienzwoche aufklären. Mit Besuchen in Schulen, Kommunen, an Infoständen in Supermärkten und bei kritischer Infrastruktur wie Feuerwehrhäusern will CDU-Innenminister Poseck Bürgerinnen und Bürger sensibilisieren. Er sagt, für den Ernstfall sei der hessische Katastrophenschutz gut gerüstet, trotzdem müsse sich die Bevölkerung mehr mit Eigenvorsorge und Selbstschutz befassen.
0: Das waren die Nachrichten. Das Wetter. Anfangs kann es örtlich noch ab und an etwas regnen. Später wird es nach und nach sonniger. Höchstwerte 25 bis 32 Grad. Kommende Nacht kühlt es ab auf 18 bis 13 Grad. Morgen auch noch mal spätsommerlich. Viel Sonne und bis abends trocken. Maximal 31 Grad. Und die weiteren Aussichten. Mittwoch grau und oft regnerisch. Und es wird deutlich kühler, höchstens 22 Grad. Und am Donnerstag oft sonnig und trocken bis 23 Grad. Die Zeit 10.36 Uhr.
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0: Vorsicht auf der A3 Köln-Frankfurt. Zwischen Wiesbadener Kreuz und Raunheim liegen Reifenteile auf der Fahrbahn. Vorsicht auch auf der B455 Königstein Richtung Oberursel. Zwischen dem Abzweig nach Oberhöchstadt und Oberursel-Hohe-Mark-Feldberg steht ein defekter Lastwagen. A5 Kassel-Frankfurt, zwischen Bad Homburger Kreuz und Nordwestkreuz-Frankfurt, 2 Kilometer stockender Verkehr nach einem Auffahrunfall mit einem Wohnmobil und einem Kleinlaster auf der mittleren Spur und das auch noch im Baustellenbereich. Bitte ordnen Sie sich vor der Baustelle möglichst rechts ein. A5 Darmstadt-Heidelberg, zwischen Darmstadt-Eberstadt und Zwingenberg, streckenweise stockend. Und A67 Darmstadt Richtung Mannheim, die ist zwischen Darmstädter Kreuz und Funkstadt nach einem LKW-Unfall gesperrt. Und in der Gegenrichtung auf der A67 Richtung Darmstadt gibt es 5 Kilometer stockenden Verkehr. Hier ist die linke Spur gesperrt.
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3: Einen schönen Montag. Bundeskanzler Friedrich Merz hat gar nicht zur Wahl gestanden gestern in Sachsen-Anhalt. Und trotzdem war das offenbar auch eine Abstimmung über seinen Kurs und über die Politik der Bundesregierung. So sehen das nun viele in der Analyse, auch am Morgen danach. Der Kanzler und CDU-Parteichef war ja auch kaum zu sehen beim Wahlkampf in Sachsen-Anhalt. Auch das war eher ungewöhnlich, weil so jemand doch normalerweise ein Zugpferd sein müsste vor so einer wichtigen Wahl. Darüber habe ich gesprochen mit unserem Hauptstadtkorrespondenten Benjamin Großkopf in Berlin. Herr Großkopf, unter dem Strich, welche bundespolitische Bedeutung hat denn diese Wahl?
4: Eine Riesenbedeutung und man sieht das vielleicht daran, wenn ich für jedes Mal, dass ich seit gestern das Wort Zäsur hier in Berlin höre, wenn ich da einen Schnaps getrunken hätte, würden wir jetzt nicht miteinander reden und ernsthaft, das ist eine Zäsur und abseits der konkreten Auswirkungen finde ich zum Beispiel ganz bemerkenswert, was der grüne Ministerpräsident Cem Özdemir aus Baden-Württemberg gestern Abend gesagt hat und das, obwohl seine Partei ja ganz gut aus dieser Wahl rausgekommen ist. Er sagt, das Wahlergebnis müsse, ich zitiere, für alle demokratischen Kräfte bedeuten, dass nichts mehr bleiben kann, wie es ist und es sei nötig, dass wir, sagt Özdemir, unsere Politik und unseren Politikstil grundlegend überdenken. Und das zeigt, selbst bei den vermeintlichen Wahlgewinnern ist diese Wahl eine Zäsur und sie wird lange nachwirken.
3: In Sachsen-Anhalt hat ja die CDU vor allem den Eindruck gehabt, vieles richtig gemacht zu haben. Es kamen aber immer wieder bundespolitische Themen dazwischen, vor allem rund um die geplanten Reformen. Warum konnte die Union da nicht irgendwie gegensteuern aus Berlin?
4: Naja, das ist schon das richtige Verb. Sie konnte nicht, obwohl sie wollte. Und gerade Sven Schulze, der Spitzenkandidat in Sachsen-Anhalt, alles versucht hat. Ich habe ihn viel im Wahlkampf erlebt. Man muss aber auch sagen, das gehört zum Bild dazu, der Gegner, der hat einen anderen Weg gewählt und der war erfolgreich. Volle Konzentration auf AfD-Spitzenmann Ulrich Siegmund in Sachsen-Anhalt. Der hat einen Wahlkampf quasi mit Dauerlächeln geführt, umarmend statt ständig polternd, wie man es sonst eher von der AfD kennt. Und er hat sich dabei nicht von Inhalten stören lassen, die die Hardliner in seinem Landesverband ihm ins Wahlprogramm geschrieben hatten. Und so hat er den Menschen gesagt, er möchte doch gar nicht viel von ihnen, keiner muss Angst vor ihm haben, er möchte nur ein Land zurück, das endlich wieder so ist, wie es viele in Erinnerung haben und was wiederum mit der Realität, das gehört dazu, nicht so wahnsinnig viel am Hut hatte.
3: Jetzt ist Bundeskanzler Friedrich Merz sehr unbeliebt in seinem

0: Sachsen-Anhalt, das kam in den Meinungsumfragen immer wieder raus. Eine Mehrheit dort ist unzufrieden mit seiner Politik. Wie groß ist der Druck jetzt auf ihn geworden nach dieser Wahl?
1: Na, ich würde es mal so formulieren, wenn Wackeln eine olympische Disziplin wäre, dann hätte Friedrich Merz seit gestern Abend spätestens ganz ordentliche Medaillenchancen. Wer sich in der Union und speziell der CDU, dessen Chef Merz ja auch noch im ersten Nebenberuf ist, umhört, der hört so ziemlich alles von letzter Warnung bis im Prinzip, und da spreche ich frei nach Wolfgang Schäuble, ish over jetzt. Zu chaotisch läuft das hier in Berlin gerade, zu wenig verfängt Merz Erzählung, dass sich alles bereits zum Besseren gewendet habe, was die Miesmacher aller Orten aber nicht verstünden. Und man kann das in Sachsen-Anhalt auch in Zahlen messen. Mal eine davon, 84% der Wähler dort finden, die CDU habe vor der Bundestagswahl viel versprochen, aber wenig davon gehalten. Also aus vielen, aber auch aus dieser Perspektive eine Wahl, die weit über dieses kleine Bundesland Sachsen-Anhalt hinausreicht.
0: Und abgesehen vom Kanzler, es gab gestern am Wahlabend schon die ersten Diskussionen zwischen Union und SPD über die Reformpolitik. Jetzt gehören Diskussionen innerhalb einer Koalition immer zum politischen Geschäft. Aber was sagt uns das über den Zusammenhalt der Regierungskoalition in Berlin?
1: Ja, nicht so wahnsinnig viel Gutes, zumindest aus Sicht der Parteistrategen, die das ja auch gestern vermeiden wollten und dann immer versucht haben, ein bisschen zu beruhigen. Klar ist aber auch, beide Parteiführungen sind unter Druck, seit gestern Abend spätestens die der CDU, nochmal stärker als die der SPD. Und heute geht's im Bundestag ja auch wieder los. Und nehmen wir nur mal ein zentrales Reformvorhaben, Sie haben es angesprochen, da wäre zum Beispiel die Rentenreform, die Abschaffung der Rente mit 63. Das scheint nicht gewollt zu sein, zumindest laut Nachwahlumfragen aus Sachsen-Anhalt. Das polarisiert auch stark. Und andererseits, selbst wenn bei diesem und bei anderen Reformvorhaben jetzt Tempo reinkäme, es kommt eigentlich zu spät. Wir erinnern uns an vergangenes Jahr und den damals ausgerufenen Herbst der Reformen, den die Bundesregierung dann zumindest ohne sichtbares schlechtes Gewissen ein Jahr nach hinten verlegt hat und auf den wir nun wieder warten. Und selbst wenn, es dauert, bis Reformen wirken, bis die Wirtschaft vielleicht wieder so richtig anspringt, das schuldenfinanzierte Sondervermögen richtig wirkt etc. Und so viel Zeit hat diese Bundesregierung, hat diese Regierungskoalition aus meiner Sicht gerade nicht.
0: Zumal ja in 2 Wochen auch wieder Wahlen anstehen in Berlin und in Mecklenburg-Vorpommern. Wie stellt man sich darauf ein in der Bundespolitik?
1: Ich formuliere es mal ein bisschen platt. Das weiß heute, morgen eigentlich keiner. Das ist eine Zäsur, die es gestern gegeben hat durch dieses Wahlergebnis, was ja nicht nur ein Rekordwert für die AfD bedeutet hat, sondern auch eine Halbierung der CDU. Einer Partei, die quasi für das Regieren erfunden worden ist. Und die jetzt vor einer Situation steht, die sie nicht abgesehen hat und die sie nicht hat kommen sehen. Und insofern kann ich heute Morgen nicht seriös sagen, was das für diese Landtagswahlen in 2 Wochen heißt. Was man aber sagen kann, in beiden Ländern, vor allem in Mecklenburg-Vorpommern, tun die Spitzenkandidaten von SPD und CDU, also die Ministerpräsidentin Manuela Schwesig und Daniel Peters auf der anderen Seite von der CDU, alles und haben auch in diesem Wahlkampf alles getan, um sich von Berlin, wie es dann immer heißt, zu distanzieren.
0: Die Einschätzung von Benjamin Großkopf, unserem Hauptstadtkorrespondenten in Berlin.
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0: Die ersten Ergebnisse dieser Landtagswahl in Sachsen-Anhalt sind überall in Deutschland verfolgt worden, auch hier bei uns in Hessen. In Frankfurt hatte ein breites Bündnis aufgerufen zu einer Versammlung auf dem Römerberg. Und zwar gerichtet an alle, die sich Sorgen machen, was denn ein Wahlsieg der AfD in Sachsen-Anhalt konkret bedeuten könnte. Es sollte ein Zeichen sein für Solidarität und Zusammenhalt. Unsere Reporterin Olga Eisenmann hat die Veranstaltung beobachtet.
3: Kurz nach 18 Uhr greift die Moderatorin das Mikrofon und liest der bunten Menge die ersten Prognosen vor.
4: Aber wir sind ja auch hier, weil wir mit diesen Zahlen nicht allein sein wollen. Also aktuell kommt die AfD.
3: Die AfD ist mit Abstand stärkste Kraft. Viele schütteln den Kopf, diskutieren, nehmen sich in den Arm. Die ersten Prognosen machen hier alle traurig. Umso wichtiger für viele Demonstrierende, ihre Wut und Trauer auf die Straße zu tragen.
5: Ich bin heute hier, weil ich protestieren möchte gegen den hohen Wahlsieg einer aus meiner Sicht gesichert rechtsextremen Partei. Ich finde es wichtig, dass sich auch die junge Generation dafür einsetzt.
6: Ich bin heute hier, um ein Zeichen gegen rechts zu setzen und das AfD-Verbot weiterhin voranzubringen.
7: Weil wir beide trans sind, möchten wir für unsere Rechte einstehen und sind deswegen heute auf dieser Demo hier.
3: Menschen wie die Transfrau Noah sind für die AfD klare Feindbilder. Aber auch gegen Geflüchtete oder Menschen mit Behinderungen richtet sich das Regierungsprogramm der AfD. Der Vorstand der jüdischen Gemeinde

0: Marc Grünbaum ist auch zur Versammlung gekommen. Ihn erinnert diese Wahl an die dunkelste Zeit in Deutschland.
1: Wir sehen, dass eine gesichert rechtsextreme, eine antisemitische Partei ihr Ergebnis in einem deutschen Bundesland verdoppelt. Diese historische Parallelität, die lässt schon ein schweres Gefühl am Ende eines solchen Tages erstmal zurück, ja.
0: In der jüdischen Community in Frankfurt sind viele verunsichert, denken darüber nach, auszuwandern, erzählt Grünbaum. Diese Sorge teilt auch Deborah Schnabel, Direktorin der Bildungsstätte Anne Frank.
2: Insofern ist das ein ganz schwerer Tag, vor allem für alle Minderheiten, die ja schon in den vergangenen Wochen und auch an dem heutigen Tag nochmal sehr klar zum Ausdruck gebracht haben, wie groß auch mitunter die Sorge und die Angst ist, was in den kommenden Monaten und Jahren folgen wird.
0: Angst, das fühlen auch die 2500 Demonstrierenden auf dem Römerberg. Auch Peter Fischer, dem ehemaligen Präsidenten der Eintracht Frankfurt, macht die Situation Angst. Doch mit seiner Rede will er auch Mut machen.
3: Ich bin stolzer Frankfurter aus einer bunten Stadt mit unglaublich viel Energie, Multikulti, gelebt. In Liebe und in Freundschaft.
0: Für diese Werte wollen auch die Demonstrierenden einstehen, sich die Ergebnisse nicht einfach gefallen lassen.
4: Dass die Menschen auch in Sachsen-Anhalt sehen, dass sie nicht aufgegeben werden, sondern dass diese Demokratie die einzig wahre Möglichkeit ist.
5: Ich wollte heute zur Demo, weil ich nicht zu Hause alleine das Wahlergebnis an mir anschauen wollte. Und ich wollte einfach mit Menschen das Gefühl haben, dass ich nicht alleine bin und wir sind mehr.
0: Das Motto auf dem Römerberg. Und so sieht es auch Eintracht-Legende Peter Fischer.
6: Wenn die brüllen, wir sind das Volk, wir sind das Volk, wir sind mehr und wir werden immer mehr sein. Und es wird euch bald irgendwann nicht mehr geben. Dafür kämpfe ich.
0: Am Ende der Versammlung stimmt die ganze bunte Menge auf dem Römerberg noch ein Lied an. Gegen Rechtsextremismus.
7: Frankfurt, leiste Widerstand.
8: Die Landtagswahlen in Sachsen-Anhalt war gestern Abend auch ein Thema bei einer Versammlung auf dem Römerberg in Frankfurt. Unsere Hessen-Reporterin Olga Eisenmann war dabei und wir werden das Thema, diese Wahl, natürlich im Blick behalten heute im Laufe des Tages.
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8: Auch heute Vormittag können wir noch keinen Frieden verkünden. Der Krieg Russlands gegen die Ukraine geht weiter mit unverminderter Härte. Diplomatisch hat sich aber etwas getan in den vergangenen Tagen. Die Gesandten der USA für diesen Konflikt, Steve Witkoff und Jared Kushner, waren zu Gesprächen in Russland. Dort waren die beiden seit dem vergangenen Jahr schon mehrfach. Aber eine Sache war dann doch neu dieses Mal, denn sie sind am Tag danach auch in die Ukraine gereist, nach Kiew, um dort mit dem Präsidenten Volodymyr Zelensky zu reden. Die Gespräche dort haben gestern stattgefunden und Peter Sawicki hat das verfolgt, unser Korrespondent in Kiew. Mit ihm habe ich vorhin gesprochen. Gibt es denn jetzt irgendeine Bewegung in Richtung Frieden?
11: Wir wissen noch nicht, wie konkret es ist, weil die Akteure gestern sehr wortkarg geblieben sind oder zumindest, was die Details angeht, dieser sogenannten neuen Ideen, die da jetzt auf dem Tisch liegen sollen. Das hat Steve Witkoff so formuliert, einer der beiden US-Unterhändler, der Vertraute von Donald Trump. Die habe man in Moskau diskutiert, dann nach Kiew mitgebracht und dann auch übrigens mit den nationalen Sicherheitsberatern aus Deutschland, Frankreich, Großbritannien zusammen diskutiert mit der Ukraine. Aber was das sein könnte, wissen wir nicht, weil das eben nicht gesagt wurde. Und Frieden ist sowieso noch relativ weit weg. Zunächst einmal wird da ein Waffenstillstand angestrebt und selbst das erweist sich als schwierig. Da hat Jared Kushner, der Schwiegersohn von Donald Trump, von möglichen Schritten zur Deeskalation gesprochen. Da gibt es verschiedene Dinge, die man sich vorstellen könnte, zum Beispiel eine Feuerpause im Schwarzen Meer. Aber es gab auch keine Andeutungen, in welche Richtung sich das bewegen könnte. Also da wird offenbar erst einmal weiter hinter verschlossenen Türen, hinter den Kulissen über diese Ideen weiter gesprochen. Und dann wird man sehen, ob das sich konkretisieren kann. Volodymyr Zelensky, der Präsident, klang da aber nicht sehr optimistisch. Er sagte, er gehe davon aus, dass der Krieg auch im Winter weitergehen werde.
8: Ist das trotzdem ein Zeichen gewesen aus den USA, dass die beiden Unterhändler für diesen Konflikt zum ersten Mal auch in Kiew selbst gewesen sind?
11: Das mit Sicherheit. Also das ist sicherlich ein diplomatischer Fortschritt aus Sicht der Ukraine. Und es hat schon auch eine Weile gedauert, bis sie hierher gefahren sind in die Ukraine nach Kiew. Das hatte auch Volodymyr Zelensky gestern mehrfach hervorgehoben. Da konnte man zwischen den Zeilen auch schon fast eine gewisse Vorwurfshaltung erkennen, auch wenn die Gespräche da schon

0: davon zeugen auf persönlicher Ebene, dass man da offenbar eine vernünftige Arbeitsbeziehung hat, dass man menschlich miteinander klarkommt. Die Frage ist aber natürlich auch Stichwort menschliche Ebene, emotionale Ebene, was die beiden US-Gäste mitgenommen haben an Eindrücken. Denn von der Zerstörung, die es mittlerweile auch in der Hauptstadt immer stärker zu sehen gibt, weil in den letzten 8, 9, 10 Tagen hier täglich, teilweise mehrfach am Tag Luftangriffe stattgefunden haben, davon haben sie eigentlich hier nicht viel mitbekommen. Und auch das Leid der Zivilbevölkerung spielte in der Pressekonferenz in deren Aussagen auch eine eher untergeordnete Rolle. Insofern bleibt die Frage, was die beiden persönlich auch aus dieser Visite hier nach Kiew mitnehmen in die USA.
1: Inhaltlich ist es ja sowieso ein wenig Stochern im Nebel. Was sind denn die aktuellen Forderungen aus Moskau und was sind die Vorstellungen der Regierung in der Ukraine aktuell?
0: Also man kann davon weiter ausgehen, dass Russland ganz grundsätzlich die Ukraine komplett unterwerfen, mindestens aber kontrollieren will von außen. Das ist natürlich für die Ukraine nicht hinnehmbar. Und die Ukraine wäre ja auch bereit, für einen Waffenstillstand sozusagen den Krieg einzufrieren, wenn man so möchte, eine Art Minsk-III-Abkommen einzugehen unter wirklich großen Schmerzen, weil das ja auch schon große Konzessionen bedeuten würde. Aber dazu wäre man auch unter Einfluss der USA bereit. Selbst darauf lässt sich Russland bislang nicht ein. Und auf dem Weg zu einem möglichen Waffenstillstand stehen verschiedene Territorialfragen noch im Weg. Also Russland beansprucht sie Gebiete, die sie bisher noch nicht militärisch erobern konnten. Und das ist eines der Themen, was man versucht, auf den Weg zu räumen. Ob die neuen Ideen, die sogenannten, die Witkoff erwähnt hat, sich darauf beziehen, ob man da eine neue Lösung finden könnte, das bleibt eben nach wie vor offen. Grundsätzlich erwartet man aus der Ukraine eigentlich auch, dass der Druck auf Russland erhöht wird, damit da die Verhandlungsbereitschaft steigt. Auch da gibt es derzeit keine Anzeichen, dass das zeitnah passieren wird.
1: Noch ein ganz kurzer Blick auf die Stimmung im Land selbst. Ich meine, haben die Menschen dort überhaupt die Hoffnung, dass sich da gerade etwas bewegt dieses Mal?
0: Nee, das ist wirklich keine große Hoffnung von den Gesprächen, die wir hier geführt haben, mit Blick auf die Kommentare, Reaktionen von Beobachtern, von Kommentatoren. Da ist eben sehr wenig Hoffnung darauf, dass jetzt große Bewegung hineinkommen könnte. Man hat auch nicht allzu viel Zutrauen in eben diese diplomatische Initiative von Seiten der USA. Auch wenn es nicht mehr diese ganz so offenen Avancen in Richtung Moskau gibt, zum Beispiel von Donald Trump, aber Steve Witkoff, der Sondergesandte, hat sich ja auch wieder in Moskau vorgestern persönlich doch sehr, ja, warm gegenüber Wladimir Putin geäußert. Also man hat so ein bisschen das Gefühl, man dreht sich hier diplomatisch im Kreis und ja, man hofft auf die eigene Stärke und auf die eigene Fähigkeit weiter, dem russischen Angriffskrieg trotzen zu können und sich verteidigen zu können.
1: Die Einschätzung unseres Korrespondenten Peter Sawicki aus Kiew. Dort waren gestern die beiden Gesandten der USA zu Gast und das zum ersten Mal, um mit der Regierung dort und Präsident Zelensky direkt zu sprechen. 10.52 Uhr haben wir's.
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1: Die neue Bundesliga-Saison ist gerade mal 2 Spieltage alt, aber so mancher Fan von Eintracht Frankfurt mag sich schon jetzt ein bisschen wie in einer Zeitschleife fühlen, denn die neue Saison geht da weiter, wo die alte aufgehört hat für Frankfurt, mit Enttäuschung und auch irgendwie mit Fassungslosigkeit. 1:4 hat die Eintracht verloren im ersten Heimspiel gestern gegen den FC Augsburg. Darüber habe ich gesprochen mit Philipp Hofmeister aus unserer Sportredaktion. Wie konnte es zu diesem Fehlstart kommen aus Frankfurter Sicht?
3: Ja, es sind im Prinzip so ein bisschen dieselben Probleme, die wir schon aus der letzten Saison kennen. Also eine Mannschaft, die sehr, sehr wenig resilient ist, die kaum Widerstandskraft hat, die sich von Rückschlägen sofort komplett aus der Bahn werfen lässt. Und das war gestern Abend tatsächlich auch wieder genauso zu erleben. Eine richtig gute erste Hälfte, eine 1:0-Führung, die deutlich höher hätte ausfallen können zur Pause. Dann gibt es 2 Gegentore binnen 100 Sekunden und das Gesamtkonstrukt fällt komplett und kollektiv in sich zusammen. Fast schon unerklärlich. Die Eintracht-Fans, die wir gefragt haben nach Abpfiff, waren auch irgendwo gefangen in einem Gefühlschaos zwischen Frust auf der einen und einem gewissen Realitätscheck auf der anderen Seite.
4: Fazit zum Spiel: stark angefangen, noch stärker nachgelassen.
5: Vorne zu wenig die Chancen genutzt und hinten zu viel reinbekommen.
6: Ja, man muss sich halt irgendwie emotional stärken und gucken, dass man jetzt in die nächsten Spiele findet und halt nicht so viele Tore verschenkt und generell Spiele verschenkt.
7: Ich finde, wir haben viele neue Talente, wir müssen jetzt gucken, wie sie sich entwickeln.
3: Also man merkt schon, es gibt so kein klares Stimmungsbild, das ist noch nicht so richtig greifbar und da gibt es eben diese Parallelen zur letzten Saison. Eins muss man aber sagen, es ist und bleibt ein Fehlstart. Ein Punkt aus den ersten beiden Spielen, die Gegner hießen Union Berlin und FC Augsburg. Gegen die beiden Gegner gab es 7 Gegentore in Summe. Wir reden jetzt nicht von Borussia Dortmund und Bayern München. Also die Eintracht hat massig Luft nach oben und wäre gut beraten, zeitnah sich da einigermaßen so zu finden, dass sie wieder in die Spur kommt.
1: Ein paar Fans haben wir gerade gehört. Wie klar und ehrlich sind denn die Analysen der Eintracht-Verantwortlichen nach dem Spiel ausgefallen?
3: Ja, unter der Woche war das ja alles so ein bisschen verbal versucht worden, in schöne Worte zu packen. Dieser etwas irritierende Transfersommer, wo viele auch gesagt haben, das können wir nicht so ganz nachvollziehen, dass der Kader nicht richtig ausbalanciert ist, dass die Mannschaft sehr jung ist, dass es ihr an Erfahrung fehlt, hat man gestern auch wieder gesehen. Was ich gut finde, ist, dass der alte, neue Eintracht-Trainer Adi Hütter, der sich so drauf gefreut hatte, nach über 5 Jahren mal wieder in diesem Stadion auf der richtigen Bank aus seiner Sicht zu sitzen, auf der Frankfurter Bank, dass der zum einen so ordentlich auf die Mütze bekommen hat, aber dass der zum anderen nach Abpfiff, finde ich, sehr klare und sehr deutliche Worte gefunden hat, ohne das Ganze allerdings auch zu dramatisieren.
8: Ich ärgere mich, ich bin enttäuscht. Habe ich noch nicht erlebt, dass man in einer Halbzeit 4 Tore bekommt. Ich glaube, es ist zurückzuführen natürlich auch, dass wir noch eine junge Mannschaft haben, viele Spieler, die noch nicht viele Minuten in den Beinen in der Bundesliga haben, sozusagen keine Ausrede. Zweite Halbzeit, in der Form geht es nicht.
3: Also keine Ausreden, sagt der Eintracht-Trainer Adi Hütter, so wie in der zweiten Hälfte geht es eben nicht. Die junge Mannschaft ist definitiv ein Argument, aber das kann trotzdem keine Ausrede dafür sein, dass eben das Kollektiv dann plötzlich so versagt. Da muss man, wie gesagt, jetzt vor allen Dingen auch mental, glaube ich, aus Sicht von Adi Hütter in den kommenden Tagen ein bisschen Hilfe leisten, Hilfestellung geben, dass diese junge Mannschaft eben zumindest nicht das Gefühl hat, dass schon nach 2 Tagen komplett die Luft raus ist.
1: Ja, was könnte denn den Fans der Eintracht trotz dieser Niederlage Mut machen für die kommenden Wochen?
3: Ja, zum einen diese erste Hälfte auf jeden Fall, denn das war richtig guter Fußball. Das war Adi Hütter Fußball, engagiert, mutig nach vorne. Es gibt ja durchaus Lichtblicke, wie die beiden Stürmer Younes Ebnu-Talib und Jonathan Burkhardt, beides erklärte Eintracht-Fans, die jetzt beide schon ihre Scorer gesammelt haben. Aber natürlich ist es dann eben doch am Ende eine Frage der Qualität und vielleicht auch der Erfahrung in dieser Phase der Saison. Trotzdem glaube ich nach wie vor, dass viel Talent drinsteckt in dieser Mannschaft. Das sieht man über weite Strecken. Die Konstanz ist das Problem. Einmal dieses Talent über 90 Minuten in Summe stabil auf den Platz zu bekommen, das ist die große Aufgabe jetzt in diesen Wochen. Das Problem ist, leichter wird es nicht für die Eintracht. Am kommenden Samstag ist Rhein-Main-Duell in Mainz. Da geht es immer hitzig zur Sache. Das Spiel hat eine hohe emotionale Bedeutung für das Umfeld, für die Fans. Ich bin sehr gespannt, wie sich die Eintracht da präsentiert. Wenn es da wieder auf die Mütze gibt, dann haben wir in Fußball Frankfurt nach gerade mal 3 Spieltagen schon eine erste richtige Krise.
1: Eintracht Frankfurt verliert das erste Heimspiel in der neuen Bundesliga-Saison gegen den FC Augsburg mit 1:4. Die Analyse kam von Philipp Hofmeister aus unserer Sportredaktion. Und wir bleiben thematisch in Hessen. Strähnchen oder eine Dauerwelle, mit der Schere geschnitten oder doch lieber mit der Schneidemaschine ganz kurz oder doch ein bisschen länger lassen. Ein ordentlicher neuer Haarschnitt gehört einfach dazu, wenn man denn genügend Geld dafür hat. Wer sich aber den Friseurbesuch nicht leisten kann, der kann dann zu den sogenannten Barber Angels gehen. Das sind Friseure, die den Leuten kostenlos die Haare schneiden. Gestern war in Kassel wieder so ein besonderer Termin.
9: Nach dem Besuch bei den Barber Angels strahlt Michaela übers ganze Gesicht.
10: Ich fühle mich fantastisch. Also meine Haare, die fühlen sich leicht an, nicht mehr so schwer. Super.
9: Ein Friseurbesuch für die 50-Jährige etwas ganz Besonderes. Sie hat keinen festen Wohnsitz, lebt in einer Notunterkunft, war jahrelang drogenabhängig.
10: Dass es Friseure gibt, die sich überhaupt dafür opfern, ihre Zeit sich hierher zu stellen und was weiß ich, wie viele Haare zu schneiden, wie viele Köpfe. Also die sind einfach mega, die Barber Angels.
9: Hinter Michaela steht Barber Angel Katharina Krehling. Sie ist aus Neustadt im Kreis Marburg-Biedenkopf nach Kassel gekommen.
11: Das ist was ganz anderes als im Friseurladen. Ich sage immer, hier ist die Währung Dankbarkeit, Freude, Lachen. Es ist aber auch viel Traurigkeit, wenn man so die Schicksale hört. Also es ist ein sehr emotionales Arbeiten. Hier hört man wirklich, wirklich Schicksale.
9: Menschen, die im Rollstuhl sitzen, Menschen, denen Zähne fehlen, Menschen, denen man einfach ansieht, dass sie es nicht leicht haben im Alltag. Eine lange Schlange hat sich gebildet vor der Martinskirche in Kassel. Hier haben die Barber Angels heute ihren Salon aufgemacht. Zuvor haben sie über verschiedene Hilfseinrichtungen wie etwa die Drogenhilfe Gutscheine für einen Haarschnitt verteilt.
12: Es geht um so vieles, was man mit Geld einfach nicht kaufen kann. Ja, eine Anerkennung, Würde, Unterhaltung, Freude, Lachen, auch weinen. Ne? Das gehört alles mit dazu.
9: Das sagt Serdal Asler, den hier alle nur Freddy nennen. Er ist so etwas wie der Chef der Barber Angels in Nordhessen. Und wie die anderen auch, trägt er eine schwarze Kutte. Sieht ein bisschen so aus wie ein Biker.
12: Weißt du, wenn wir jetzt hier in unserem normalen Dress wie in der Arbeit, schön schickimicki, sage ich jetzt mal, ne, da rumstehen, die haben eine andere Annäherung zu uns. Wenn wir so mit

0: den Kunden da stehen und sagen, hey, das sieht aber cool aus, ne? Was seid ihr denn hier, was fährst du für eine Maschine? Sag ich, ich fahre gar keine Maschine. Meine Maschine heißt nicht Harley Davidson, sondern Panasonic.
1: Panasonic?
0: Panasonic ist eine Haarschneidemaschine.
2: Die Barber Angels gibt es seit fast 10 Jahren. Ins Leben gerufen von Friseur Klaus Niedermeier aus Biberach in Baden-Württemberg hat die Bewegung mittlerweile Anhänger auf der ganzen Welt. Allein in Nordhessen machen rund 50 Friseure mit.
3: Eine Reportage von Marcel Ruge über die sogenannten Barber Angels. Das sind Friseure, die Menschen mit wenig Geld kostenlos die Haare schneiden. Dieses Mal in Kassel.
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5: 11 Uhr. Parteien beraten in Berlin über Wahlergebnis in Sachsen-Anhalt. EU will mehr in Grönland investieren. Gespräche von US-Gesandten in Kiew ohne konkretes Ergebnis. Das Wetter nach und nach mehr Sonnenschein bei 25 bis 32 Grad. Mein Name ist Christoph Haas. In Berlin beraten die Parteien über das Ergebnis der Landtagswahl in Sachsen-Anhalt. Die AfD mit ihrem Spitzenkandidaten Siegmund hatte die Wahl mit großem Vorsprung gewonnen, die absolute Mehrheit aber verfehlt. Aus Magdeburg, Guido Hensch.
6: Nun geht es für Siegmund darum, neue Mitstreiter für seine Politik zu finden, allerdings ohne sich verbiegen zu müssen, wie er heute früh in einem Interview noch einmal unterstrich. Dafür sieht er zwei Möglichkeiten. Eine wäre die Koalition mit dem BSW, Siegmund setzt aber eher auf Überläufer aus anderen Parteien, insbesondere der CDU. Da bleibt jetzt abzuwarten, ob die oft zitierte Brandmauer nicht vielleicht doch löchrig wird. Das BSW hat unterdessen noch einmal wiederholt, sich bei der Wahl zum Ministerpräsidenten im dritten Wahlgang enthalten zu wollen. Dann könnte es zu einer Pattsituation kommen.
5: Waldbrände und Hitzewellen sorgen weltweit für immer schlechtere Luftqualität. Die Weltorganisation für Meteorologie WMO meldet, vor allem der Rauch, der bei extremen Waldbränden entstehe, sei hochgiftig. ARD-Reporterin Sandra Bieger.
7: Dadurch seien Menschen und Ökosysteme verstärkt dem Feinstaub PM2,5 ausgesetzt. PM2,5 bezeichnet mikroskopisch kleine Feinstaubpartikel, die tief in Lunge und Blutbahnen eindringen und gesundheitsschädlich sein können. Neben Feinstaub rückt die WMO auch die Belastung durch bodennahes Ozon in den Fokus. Höhere Temperaturen, wenig Luftaustausch und intensive Sonneneinstrahlung begünstigten die Bildung des Schadstoffs.
5: Die EU will mehr Geld in Grönland investieren und damit ein Zeichen gegen die Annexionspläne von US-Präsident Trump setzen. EU-Kommissionspräsidentin von der Leyen ist gerade in der Hauptstadt Nuuk und will ihre Pläne erläutern. Es soll zum Beispiel um Geschäfte in den Bereichen Satellitenkommunikation und erneuerbare Energien gehen. Der Besuch unterstreicht, dass die Arktis immer wichtiger wird, vor allem weil die Bodenschätze durch das schmelzende Eis und neue Schifffahrtsrouten leichter zugänglich werden. Erst hatten die US-Gesandten Witkoff und Kushner in Moskau mit Russlands Präsident Putin über ein mögliches Ende des Ukraine-Kriegs gesprochen, dann in Kiew mit dem ukrainischen Präsidenten Selenskyj. Konkrete Ergebnisse gibt es nicht. ARD-Reporter Peter Sawicki.
8: Witkoff sprach auf einer gemeinsamen Pressekonferenz zwar von neuen Ideen für ein Ende des Krieges in der Ukraine, Details nannte er hierbei jedoch nicht. Er sagte, dass Russland und die Ukraine Kompromisse eingehen müssten. Pessimistisch klang hingegen Wolodymyr Selenskyj. Er lobte zwar die Gespräche, räumte aber ein, dass Russlands Krieg gegen die Ukraine wohl auch über den Winter hinweg weitergehen werde.
5: In Indonesien führt der Vulkanausbruch vom Freitag weiter zu Behinderungen im Flugverkehr. 8 Flughäfen in dem Land bleiben mindestens bis heute Abend geschlossen, darunter auch Airports für internationale Verbindungen. Übers Wochenende waren schon hunderte Flüge ausgefallen. Zehntausende Menschen hängen fest. Noch ist nicht klar, wann sich die Lage verbessern wird. Heute startet die sogenannte Resilienzwoche der hessischen Landesregierung. Die Aktion soll aufmerksam darauf machen, was in Krisensituationen zu tun ist und wie man sich versorgen kann. HR-Reporterin Katinka Mumme.
9: Wie wird ein Notfallbeutel richtig gepackt und welche Vorräte sind im Notfall wichtig? Über solche Fragen soll die Resilienzwoche aufklären. Mit Besuchen in Schulen, Kommunen, an Infoständen in Supermärkten und bei kritischer Infrastruktur wie Feuerwehrhäusern will CDU-Innenminister Poseck Bürgerinnen und Bürger sensibilisieren. Er sagt, für den Ernstfall sei der hessische Katastrophenschutz gut gerüstet, trotzdem müsse sich die Bevölkerung mehr mit Eigenverantwortung

0: Selbstvorsorge und Selbstschutz befassen.
1: Das waren die Nachrichten. Und das Wetter. Heute Vormittag kann es örtlich noch etwas regnen. Mehr und mehr kommt aber die Sonne durch die Wolken durch und die Temperaturen steigen auf 25 bis 32 Grad. Kommende Nacht kühlt es ab auf 18 bis 13 Grad. Morgen scheint oft die Sonne, bis zum Abend bleibt es trocken, maximal 24 bis 31 Grad. Und die weiteren Aussichten: am Mittwoch erst gebietsweise Regen, später wieder sonniger, dazu deutlich kühler, höchstens noch 22 Grad. Und am Donnerstag bleibt es trocken mit Sonne und Wolken, wieder bis 22 Grad. Die Zeit 11.05 Uhr.
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1: A5 Darmstadt-Heidelberg, zwischen Darmstadt-Eberstadt und Zwingenberg streckenweise stockender Verkehr. Und die A67 Darmstadt-Mannheim ist zwischen Darmstädter Kreuz und Funkstadt wegen eines Lkw-Unfalls gesperrt. In der Gegenrichtung auf der A67 Richtung Darmstadt gibt's 3 Kilometer stockenden Verkehr. Hier ist die linke Spur gesperrt.
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3: Einen schönen Montagvormittag. Sachsen-Anhalt ist zwar ein relativ kleines Bundesland, was die Zahl der Einwohner angeht. Es sind nur etwas mehr als 2 Millionen. Bundespolitisch bekommt diese Landtagswahl aber eine immens große Bedeutung. Die AfD hat die Landtagswahl in Sachsen-Anhalt klar gewonnen, mit weitem Vorsprung. Für eine absolute Mehrheit reicht es nicht, auch weil das BSW reingekommen ist in den Landtag. Die Regierungsbildung wird damit sehr schwierig.
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3: Und das macht überall Schlagzeilen. Nicht nur wir deutsche Journalisten haben diese Wahl intensiv beobachtet. Auch viele internationale Kollegen haben sie kommentiert. Isabel Reifenrath aus dem hr-Info-Team hat sich die Kommentare heute Morgen angeschaut. Ich habe sie gefragt, wie sind denn die internationalen Reaktionen auf den Wahlerfolg der AfD?
4: Die spanische Zeitung La Vanguardia kommentiert die rechtsextreme AfD, die noch extremer ist als andere europäische Rechtsextreme, hat bei der Wahl im deutschen Bundesland Sachsen-Anhalt einen unbestreitbaren Sieg erzielt und könnte bald regieren. Es sei beunruhigend, dass sie die Umfragen auch auf Bundesebene anführe, obwohl sie mit der NS-Vergangenheit flirte und ihre Sympathien für Putin nicht verhehle. Bei vielen Zeitungen wird dann betont, dass das erste Mal seit dem Zweiten Weltkrieg eine Rechtsaußenpartei gewonnen hat. Bei der La Repubblica in Italien zum Beispiel, auch in Norwegen, so zu finden beim öffentlich-rechtlichen NRK oder in Schweden bei der Dagens Nyheter. Schauen wir nochmal auf die deutschen Medien. Das Redaktionsnetzwerk Deutschland spricht von einer Zäsur für das wiedervereinte Deutschland. Das Wahlergebnis sei ein Schuss vor den Bug des großen Dampfers der freiheitlich-demokratischen Grundordnung. Also es macht schon so das historische Erbe und die historische Bedeutung dieser Wahl deutlich.
3: Der Wahlsieg für die AfD ist das eine. Das andere sind die großen Verluste für die CDU, die ja den Ministerpräsidenten bislang stellt in Sachsen-Anhalt. Was schreibt denn die internationale Presse zu den Christdemokraten?
4: Die Neue Zürcher Zeitung schreibt, der schlimmste Albtraum der CDU ist wahr geworden. Würde der frühere CSU-Chef Franz Josef Strauß noch leben, der einst sagte, an dieser Stelle dürfe es keine demokratisch legitimierte Partei neben der Union geben. Wäre entsetzt. Die New York Times sagt, der Erfolg der AfD gehe allein zu Lasten der Christdemokraten. Sie seien die größten Verlierer. Und The Times schreibt, das Ergebnis sei eine persönliche Demütigung für Friedrich Merz, dem geraten worden war, den Wahlkampf fast gänzlich zu meiden. Aus Angst, seine persönliche Unbeliebtheit könnte der AfD Auftrieb geben. Und dann will ich noch zitieren aus dem Standard in Österreich. Dieser denkwürdige Sonntag markiert den völligen Absturz der CDU, ihre brutale Schwäche hat die Radikalisierung der Konservativen ermöglicht. Deutsche Medien kommentieren teilweise noch drastischer. Das Ergebnis gleiche einer Hinrichtung für Merz, Münchner Merkur. Magdeburger Volksstimme zum Wahlkampf der CDU. Es habe an Kampfgeist, Biss und Siegeswille gefehlt.
3: Soweit dieser Kommentar. Dann schauen wir dann nochmal ins Ausland. Was sagen denn die Kollegen dort, was die AfD so erfolgreich gemacht hat? Also mal abgesehen von der Schwäche der CDU.
4: Da gibt es unterschiedliche Ansätze. In Brasilien, in der Folha de São Paulo, denkt man, dass Sigmund einen populistischen Wahlkampf auf TikTok geführt habe und dabei emotionale Erinnerungen an die ehemalige DDR geweckt habe. In der belgischen Der Tijd glaubt man, dass die AfD von der Frustration über eine schwächelnde Wirtschaft Wirtschaft und steigende Energiepreise profitiert hat, indem sie gesellschaftliche Missstände aufgegriffen und dazu aufgerufen hat, die Migration zu stoppen, Klimaschutzmaßnahmen einzustellen und die Beziehungen zu Russland wieder

0: herzustellen. Und in Tschechien, da schreibt die Lidové Noviny, Deutschland gehen die Zeit und das Geld aus. Es muss sich eingestehen, dass das bisherige Modell bereits nicht mehr funktioniert.
1: Soweit dieser Kommentar aus Polen. Eine interessante Frage ist ja, wie man jetzt politisch auch mit den Leuten umgehen soll, die die AfD gewählt haben, obwohl die Partei vom Landesamt für Verfassungsschutz als gesichert rechtsextrem eingestuft wird. Gibt's denn da Ideen?
0: Die italienische Zeitung La Repubblica schreibt, dass die Wähler in Sachsen-Anhalt das Versprechen des Nie wieder verraten haben. Die Neue Zürcher Zeitung meint, Merz habe den Wählern zu viel versprochen. Erst durch die großen Hoffnungen erkläre sich der harte Aufschlag der Partei jetzt. Und das Wall Street Journal meint, dass das, was die Wähler wollen, könne man ihnen nicht geben. Das Zurückdrehen der Migrationspolitik seit 2015. Und die Taz, die erwähnt nochmal was ganz anderes. Hier glaubt man, dass man dem Engagement der Zivilgesellschaft zu verdanken habe, dass die AfD die absolute Mehrheit verpasst habe und deshalb müsse man dieses Engagement auch weiter stärken.
1: Soweit dieser Kommentar und soweit die Medienschau heute mal mit dem Blick auf die internationale Medienlandschaft mit Isabel Reifenrath aus unserem Team.
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1: Und wir bleiben noch bei diesem Thema, denn ab heute wird es für die Bundesparteien darum gehen, mit diesem Wahlergebnis irgendwie umzugehen. Das dürfte allerdings für alle, außer der AfD, wahrscheinlich ein wenig schwierig werden, denn die ist mit 43,8% der klare Sieger dieser Wahl. Und das, obwohl der Landesverfassungsschutz die Partei in Sachsen-Anhalt als gesichert rechtsextremistisch einstuft. Die CDU hat ja nur etwa die Hälfte ihres Ergebnisses von der letzten Landtagswahl geholt. Deswegen hat mein Kollege Christoph Tautz heute Morgen mit Ines Klaus gesprochen. Sie ist Vorsitzende der CDU-Fraktion im Hessischen Landtag in Wiesbaden und auch stellvertretende Bundesvorsitzende der Partei.
3: Was hat Sie gestern Abend mehr geschockt? Dass die AfD mit so weitem Vorsprung stärkste Kraft wird oder dass Ihre Partei sich bei den Stimmen mehr als halbiert hat?
4: Das war einfach gestern Abend ein ganz bitterer Abend und der hat wehgetan, so will ich es mal beschreiben. Aber klar ist auch, es ist eine Wahl in Sachsen-Anhalt gewesen, wo die Menschen demokratisch gewählt haben. Und das bedeutet, dass man diese Wahl akzeptieren muss als Partei und dass man da seine Schlüsse draus zieht und jetzt heute mit allen Kolleginnen und Kollegen das Ergebnis miteinander diskutiert.
3: Bei Ihrem Spitzenkandidaten Sven Schulze war ja immer klar rauszuhören, dass er die Schuld nicht nur bei sich sieht. Also er hat bei jeder Gelegenheit betont, dass er mit der Arbeit der Bundesregierung unzufrieden ist. Er hat den Rentenkompromiss öffentlich als Fehler bezeichnet. Kanzler Merz durfte im Wahlkampf zwar mal vorbeikommen kurz, aber nichts sagen. Und wenn man sich die Werte anschaut, dann zeigen die auch ein deutliches Bild. Schulze war gar nicht so unbeliebt, Merz dagegen schon. Er scheint ja immer mehr eine Belastung für Ihre CDU zu werden, der Kanzler. Ist er denn immer noch der Richtige für den Job?
4: So ein schwieriges Ergebnis hat selten einfache Antworten und Hintergründe. Und natürlich werden uns alle gewünscht, dass wir das Ergebnis auch der Bundestagswahl in Sachsen-Anhalt, da lagen sie bei 19%, verbessern. Das hat auch Sven Schulze gestern gesagt. Das ist nicht geglückt. Deswegen ist an der Stelle natürlich ausreichend Gelegenheit, um jetzt zu analysieren. Und das meine ich nicht als Floskel, die Sie vermutlich auch bei mir vermutet haben, dass wir solche Dinge erzählen. Aber ich finde, das gehört auch zur Auseinandersetzung am Tag danach wirklich in die Diskussion mit rein, dass man sich sehr genau anschaut, woran hat es gelegen und was noch viel wichtiger ist, welche Schlüsse ziehen wir jetzt aus diesen Ergebnissen und das ist wesentlich. Aber ich sage Ihnen auch, es sollte jetzt zu keinen Personaldebatten insgesamt kommen, denn die Menschen verdienen es, regiert zu werden und persönliche Nabelschau von Parteien, die bringt keinen weiter, sondern wir müssen weiter regieren, stabil regieren. Das ist nämlich das A und O für die Menschen und insoweit kann ich Ihnen sagen, für die hessische Landesregierung und auch für die Berliner Bundesregierung, es wird stabil weitergearbeitet und das ist auch eine wesentliche Botschaft an diesem heutigen Montag.
3: Wie könnten denn diese Schlüsse aussehen, die Sie aus dieser Wahl ziehen wollen? Also gestern ist auffällig häufig das Wort Zäsur verwendet worden, auch von Spitzenpolitikern aus Ihrer Partei. Eine Zäsur bedeutet ja, dass danach etwas anders ist. Also was wird sich ändern bei der Bundesregierung?
4: Das kann ja keiner wegreden. Das ist ein Einschnitt gestern Abend gewesen. Meiner Auffassung nach müssen wir jetzt die Dinge, die wir begonnen haben, auch weitergehen. Also es ist ja nicht so, dass man sich Reformen ausdenkt, weil es einem gerade langweilig ist, sondern weil man sieht, wenn man jetzt nicht anpackt, dann nehme ich mal die Rente, dann geht es darum, dass die Beiträge weiter steigen und dass es später niedrigere Renten gibt. Das sind alles Punkte, wo man sagen muss, es muss weitergearbeitet werden und wir müssen schneller werden in allen Bereichen. Die Menschen haben uns ja ein Signal gegeben, dass sie in Teilen mit dem Staat unzufrieden sind, dass sie das Gefühl haben, Dinge

0: funktionieren nicht. Deswegen müssen wir jetzt auch sagen, was funktioniert denn alles? Und ich bin der Auffassung, es gibt viel, was in diesem Land gut funktioniert. Darüber müssen wir sprechen. Und die Dinge, die wir angehen müssen, weil wir uns die Haushalte anschauen etc., müssen wir jetzt ins Arbeiten kommen und weiterarbeiten. Und da sind gute Dinge auf den Weg gebracht worden, von der Modernisierungsagenda bis hin zu den Paketen. Und meiner Auffassung nach müssen wir an der Stelle weitermachen und auch über die Chancen sprechen, die in diesen Paketen drin sind. Ich weiß, das ist herausfordernd an so einem Tag, aber ich finde, wir dürfen uns jetzt auch nicht davon abbringen lassen, dass die Menschen es eben verdienen, dass wir ihre Probleme lösen und nach vorne gucken.
1: Wobei das jetzt eher nach einem Weiter-so statt nach einer Zäsur klingt, wenn Sie sagen, wir müssen da weitermachen. Kann mit Zäsur vielleicht auch gemeint sein, dass die Brandmauer, die die CDU ja sowohl zur AfD als auch zur Linkspartei gezogen hat, vielleicht langsam ins Wackeln kommt und man doch nochmal darüber spricht? Denn wenn die AfD solche Ergebnisse weiterhin einfährt, dann werden Länder und vielleicht auch der Bund ja irgendwann unregierbar, weil es dann keine Mehrheiten mehr gibt.
0: Wir hängen unsere Haltung nicht an Prozentpunkte, sondern wir schauen uns sehr genau an, woher wir kommen. Die Partei der CDU wurde gegründet aus einer Vereinigung, um Katholiken und Protestanten zusammenzubringen, Arbeitnehmer und Arbeitgeber, klar gründen auf einem christlichen Menschenbild. Und das gibt unsere Haltung und unser Fundament vor. Mit der AfD wird es von unserer Seite keine Koalition, keine Zusammenarbeit geben. Das gilt auch am Tag 1 nach dieser Wahl. Es gibt keine Punkte, die uns da verbinden.
2: Sagt Ines Klaus, die Vorsitzende der CDU-Fraktion im Hessischen Landtag in Wiesbaden. Sie ist auch stellvertretende Bundesvorsitzende ihrer Partei. Und deswegen hat mein Kollege Christoph Tautz heute Morgen mit ihr gesprochen.
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2: Und welche Folgen diese Wahl in der Bundespolitik haben wird, das ist heute Vormittag noch gar nicht richtig absehbar. Klar ist aber, dass die Union massiv an Stimmen verloren hat und dass aus Berlin jetzt nicht wirklich Rückenwind gekommen ist. Eher war das Gegenteil der Fall. Die CDU in Sachsen-Anhalt hat alles versucht, um die Bedeutung der Wahl für die Landespolitik in den Vordergrund zu stellen. Das hat aber nicht funktioniert, gemessen am Ergebnis. Gewonnen hat die AfD und die CDU hat massiv an Stimmen verloren. Das alles wird natürlich auch im politischen Berlin aufmerksam verfolgt. Unser Korrespondent dort ist Jan-Frederik Willems und der beobachtet, dass eine Debatte jetzt umso mehr losgeht.
4: Am Morgen danach ist für den parlamentarischen Geschäftsführer der SPD-Bundestagsfraktion, Dirk Wiese, eines klar. Die geplanten Sozialreformen von Schwarz-Rot, unter anderem bei der Rente und der Pflege, sind einer der Gründe, warum das Wahlergebnis in Sachsen-Anhalt auch ein Denkzettel für die Bundesregierung ist.
5: Ich habe selbst bei mir im Wahlkreis gemerkt, wie sehr die Menschen die Frage der Rente beschäftigt. Wie kann ich, wenn ich mein Leben lang schwer gearbeitet habe, einen Weg in den Ruhestand finden, ohne Abschläge zu haben? Die Situation der Pflege beschäftigt viele Menschen. Das müssen wir aufgreifen und hier als Bundesregierung Antworten finden, die den Alltag der Menschen adressieren. Und das scheinen wir nicht zu tun.
4: Schon am Wahlabend hatte SPD-Chef und Finanzminister Lars Klingbeil eine Kurskorrektur kündigt. Das Wahlergebnis sei ein Grund, auch über die Politik in Berlin nachzudenken, so Klingbeil. Mehr als nur nachdenken will sein Parteivize Alexander Schweizer. Alexander Schweizer.
6: Ist doch völlig klar, dass über diese Reform diskutiert werden muss. Ich habe zu denen gehört, die schon von Anfang an gesagt haben, ein rentenpolitischer Vorschlag einer professoralen Kommission kann nur ein Vorschlag sein. Er muss im Parlament und auch in der Öffentlichkeit und auch in der SPD diskutiert werden. Diese Diskussion muss weitergehen.
4: Die Reformdiskussion nochmal neu aufmachen? Das kann man sich bei der Union nicht vorstellen. CDU-Politiker Philipp Amthor argumentiert im Deutschlandfunk so.
7: Jetzt die Reformen in Frage zu stellen, wäre die völlig falsche Antwort auf das Wahlergebnis. Die Situation, in der wir im Moment stecken, hat doch eher damit zu tun, dass nicht in den letzten Wochen, Monaten über Reformen diskutiert wurde, sondern dass wir vorher in den Zeitfenstern, in den Jahren als Reformen möglich und notwendig gewesen wären, notwendige Reformen unterlassen haben.
4: Die AfD auf der anderen Seite will mit ihrem Wahlerfolg in Sachsen-Anhalt ganz anderes in Berlin bewegen als nur die Rentenreform. AfD-Co-Sprecher Tino Chrupalla im ARD-Morgenmagazin.
8: Es gibt viele Themen, die bundespolitisch gelöst werden müssen, die nicht auf Landesebene lösbar sind. Zum Beispiel auch ein wichtiges wahlentscheidendes Thema war Krieg und Frieden. Wir wollen, dass wir wieder gute Beziehungen mit Russland haben. Wir wollen, dass die Sanktionspolitik ändert. Das wird eine AfD vor allen Dingen dann im Bundesrat mit Druck auf die Bundesregierung lösen müssen. Das wollen viele Ostdeutsche, aber auch viele Westdeutsche mittlerweile.
4: Dass sich die Bundesregierung in dieser Frage bewegt, gilt allerdings als ausgeschlossen. Erst vor einer Woche hatte sie Russland für einen vereitelten Drohnenangriff am Leipziger Flughafen verantwortlich gemacht und die Sanktionen gegen Moskau verschärft. In dieser Frage jedenfalls dürfte Einigkeit bei Schwarz-Rot bestehen.
2: Soweit der Bericht aus Berlin von unserem Hauptstadtkorrespondenten Jan-Frederik Willems. Es ging um die Landtagswahl in Sachsen-Anhalt und die Folgen für die Bundespolitik. Und damit zu uns nach Hessen. Die Mehlschwalbe war früher weit verbreitet hier in unserem Bundesland. Seit ein paar Jahren aber steht der Vogel auf der roten Liste und wird damit als gefährdet eingestuft. Die größte Kolonie an Mehlschwalben in Hessen gab es bislang in Biblis, und zwar auf dem Gelände des ehemaligen Atomkraftwerks. Rund 800 Mehlschwalben haben da jetzt im letzten Jahr noch gebrütet an den Kühltürmen. Aber ausgerechnet diese Türme hat der Energiekonzern RWE abgerissen im letzten Winter. Davor hatten Vogelschützer gewarnt, und zwar aus Sorge, was das denn bedeuten würde für die Mehlschwalben. Jetzt also war der erste Sommer in der Region ohne Kühltürme.
3: Gabi Weiß öffnet die Tür zu der großen Voliere in ihrem Garten in Lambertheim, wenige Kilometer entfernt von Biblis. Hier betreibt sie eine Auffangstation für Wildvögel. Die Mehlschwalben vor ihr flattern, fangen Mücken oder drehen die Köpfe. Was sie in diesem Sommer erlebt hat, ist für Gabi Weiß auch mit 15 Jahren Erfahrung beispiellos.
9: Das sind alles Jungtiere, die aus überhitzten Gebäuden gesprungen sind. Also so früh hatten wir noch nie die Station so voll, dass wir einen Aufnahmestopp verhängen mussten. Es fühlte sich an, als würde die ganze Mehlschwalbenpopulation hier Deutschland und teilweise Europa, weil das war ja nicht nur hier, so ausradiert werden.
3: Ein Ausnahmejahr für alle Mehlschwalben, ganz besonders aber für die in Biblis, glaubt Gabi Weiß als zuständige Ortsbeauftragte für den Vogelschutz. Denn die standorttreuen Vögel konnten im Frühling nach ihrer Rückkehr aus dem Süden nicht in ihre Nester zurückkehren. Die sind mit den Kühltürmen verschwunden. Rund 30 Schwalben haben daraufhin im benachbarten Wattenheim an Häusern genistet. Über 20 neue Nester haben Tierschützer auf dem ehemaligen AKW-Gelände erspäht. Wo die restlichen gut 350 Brutpaare sind?
9: Das wissen wir leider nicht. Ich habe auch in verschiedene Gruppen geschrieben, die über dem Rhein sind, die dort in der Nähe sind. Leider habe ich da keine Rückmeldungen bekommen. Und was mit dem Rest ist, das kann niemand sagen.
3: Für den Wildtierschutz Deutschland ist klar, die Mehlschwalben in Biblis sind nicht ausreichend geschützt worden. Deshalb hat der Verein unter anderem zusammen mit dem BUND vor kurzem Klage gegen die Abbruchgenehmigung der Kühltürme und damit gegen den Kreis Bergstraße eingereicht. Die Kritik? Die Auflagen zum Schutz der Mehlschwalben mit den künstlichen Mehlschwalbenhäusern seien zu lax. Der zuständige Dezernent Matthias Schimpf sagt:
10: Das ist das Recht, dies zu überprüfen. Wir haben ja entsprechende Gutachten, auch dass das geeignete Maßnahmen sind. Uns geht es am Schluss darum, dass wir jetzt auch nach dem ersten Monitoring bewerten, wie ist der Zustand der Population und wie gehen wir damit um.
3: Allerdings betont Matthias Schimpf, es sei schwierig, mit den Daten von diesem Sommer Vergleiche zu ziehen, wegen der außergewöhnlich hohen Temperaturen. Dennoch ist sich Gabi Weiß sicher, dass die Kühltürme auch in diesem Hitzesommer einen Unterschied gemacht hätten.
9: Zum einen waren die Kühltürme ja über 80 Meter hoch. Da herrscht dann doch nochmal ein anderer Wind. Dann waren die so gebaut, dass sie an der sonnenabgewandten Seite zum größten Teil vorkamen. Also die waren beschattet in der Mittagshitze.
3: Die Vogelschützer fordern, dass Mehlschwalben auch an anderen hohen Gebäuden auf dem RWE-Gelände Möglichkeit zum Nisten bekommen und geschützt werden sollen. Der Energiekonzern RWE will sich nicht äußern, aus Rücksicht auf das laufende Verfahren, so ein Sprecher. Ein Lebenszeichen der alten Population in Biblis gibt es. Unter den vielen Schwalben bei Gabi Weiß ist eine besondere.
9: Die hat mir eine Mitarbeiterin von RWE gebracht. Ich habe bald geheult vor Freude, dass da Jungtiere wieder sind.
3: Die große Hoffnung von Gabi Weiß, dass es diese kleine Population Mehlschwalben, die trotz allem am ehemaligen AKW geblieben ist, schafft und nächstes Jahr wieder hierher zurückkommen wird.
2: Die größte Mehlschwalbenkolonie bei uns in Hessen, in Biblis, steht unter Druck. Vogelschützer machen dafür vor allem den Abriss dieser Kühltürme verantwortlich auf dem ehemaligen Gelände des Atomkraftwerks. Und sie haben jetzt vom Verwaltungsgericht Darmstadt deswegen auch geklagt. Ein Bericht unserer Hessen-Reporterin Anna Vogel. Sie hören HR Info am Montag, gleich haben wir es 11.24 Uhr. Und wir schauen nach Albanien. Dort gehen seit gut 3 Monaten immer wieder Menschen auf die Straßen der Hauptstadt Tirana, und zwar jeden Abend, um zu protestieren gegen den Ministerpräsidenten des Landes. Die werfen ihm Korruption und Missbrauch seiner Macht vor. Jetzt hat der Mann auch noch viele Bürgermeister in den Gemeinden gegen sich aufgebracht, denn er möchte, dass es davon in Zukunft weniger gibt, dass also diese Ämter abgeschafft werden zum Teil. Die Wut darüber entlädt sich jetzt immer öfter auch auf den Straßen.
11: Oh, my God.
3: Freitagabend um 19.30 Uhr am zentralen Skanderbegplatz in Tirana. Rund 150 Menschen haben sich versammelt. Es ist Tag 97 der Proteste gegen die albanische Regierung. Albanien ist nicht zu verkaufen, rufen die Demonstranten. Ihren Ministerpräsidenten sehen sie als zentrale Figur eines Ausverkaufs ihres Landes. Zum Beispiel an Investoren wie Jared Kushner, den Schwiegersohn von Donald Trump, der im Süden Albaniens einen riesigen Hotelkomplex in einer geschützten Lagune plant. Landraub, Korruption und Umweltzerstörung seien die Folgen solcher Projekte, meint etwa Arba Leshi, der in Deutschland lebt, aber extra für eine Woche gekommen ist, um zu protestieren.
11: Gegen die korrupte Regierung, die unsere Umwelt kaputt gemacht hat und noch weiter mit korruptiven Affären noch weiter kaputt machen will. Aber das wollen wir verhindern.
3: Der Ministerpräsident hat mit einer Reihe von Initiativen auf die Proteste reagiert. Zum Beispiel wurde ein Online-Portal eingerichtet, über das Bürgerinnen und Bürger schnell die richtige Behörde oder das richtige Amt finden können sollen, wenn sie ein Problem haben. Die Menschen sollen wieder zufrieden mit dem Staat sein, so das Ziel. Dass Edi Rama auf die Proteste reagiert hat, zeige aber vor allem eins, meint die politische Analystin Fationa Maidini. Der Ministerpräsident sei von der Protestwelle kalt erwischt worden. Die Opposition war bis jetzt praktisch nicht existent und plötzlich gibt es da draußen eine neue Opposition. Die Regierung hat verstanden, okay, man kann die parlamentarische Opposition unter Kontrolle halten, aber da draußen gibt es eine andere Opposition, die man nicht kontrollieren kann. Und natürlich hat das für sehr viel Panik gesorgt. Und die Straße vor Edi Ramas Amtssitz ist längst nicht mehr der einzige Ort, an dem Albanerinnen und Albaner gegen die Regierung aufbegehren. Ende Juli in der Ortschaft Poličan. Aufgebrachte Menschen verbrennen ihre Parteibücher von Ramas sozialistischer Partei. Sie protestieren gegen eine Gemeindereform. Zusammen mit der Gemeinde Dimal weiter nördlich soll Poličan mit der Stadt Berat zusammengelegt werden. Auch in Dimal ist die Bürgermeisterin Juliana Mema wenig begeistert. Dimal ist eine wirtschaftlich starke Gemeinde. Mema fürchtet, künftig nicht mehr über die eigenen Mittel entscheiden zu können. Wir werden nämlich nur noch einen Anteil von knapp 30% im Stadtrat haben, entsprechend unserem Anteil an der Einwohnerzahl. Das bedeutet, dass wir in diesem Fall nicht mehr selbst über die Mittel entscheiden können, zu denen wir beitragen. Das könnte sich auf die Qualität der Dienstleistungen hier auswirken und das Prinzip der Subsidiarität verletzen. Die Bürgermeister in Albanien gehören fast alle zur sozialistischen Partei. Sie sind Teil der Machtbasis von Rama. Dass sie sich nun so öffentlich gegen die Regierung stellen, hat laut Fationa Maidini auch mit den Protesten in Tirana zu tun. Im Land herrsche inzwischen eine aufrührerische Stimmung.
12: There's a lot of discontent in the country.
3: Es gibt sehr viel Unzufriedenheit im Land. Wir spüren das in jedem Bereich des täglichen Lebens, ganz besonders im Internet. Denn man sieht, dass die Menschen der Regierung nicht vertrauen. Sie haben auf gewisse Weise den Respekt gegenüber der herrschenden Regierung verloren. Jetzt reagieren sie ablehnend. Sie sind ungeduldig. Sie wollen sehr, sehr schnell Veränderungen.
12: They are impatient. They want change very, very quickly.
3: Die Veranstalter der Proteste in Tirana hoffen deshalb, dass die Demonstrationen im Herbst wieder Fahrt aufnehmen.
2: Eindrücke aus Albanien von unserer Korrespondentin Silke Hane. Dort gibt es seit gut 3 Monaten jeden Abend Proteste gegen die Regierung und vor allem auch gegen den Ministerpräsidenten des Landes.
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21: 11.30 Uhr. Nach Wahl in Sachsen-Anhalt sieht AfD Regierungsauftrag. Hitzewellen und Waldbrände sorgen für mehr Luftverschmutzung. Lufthansa und UFO verhandeln heute wieder. Das Wetter, nach und nach immer mehr Sonnenschein bei 25 bis 32 Grad. Mein Name ist Christoph Haas. Nach dem Wahlsieg der AfD in Sachsen-Anhalt hat Spitzenkandidat Siegmund nochmal bekräftigt, dass er darin einen Regierungsauftrag sieht. In einer gemeinsamen Pressekonferenz mit den AfD-Bundesvorsitzenden Weidel und Chrupalla sagte er, er werde Gespräche führen mit einzelnen Fraktionen oder einzelnen Abgeordneten, die mit der AfD diese Aufgabe stemmen wollten. Siegmund sagte weiter, die Wahl sei nicht nur für Sachsen-Anhalt, sondern für ganz Deutschland entscheidend.
22: Deswegen ist es auch mein Anspruch, jetzt diesen Rückenwind mitzugeben, damit auch hier endlich mal im politischen Berlin die Botschaft des Volkes mal ankommt, dass ein Weiter-so nicht mehr möglich ist. Ich brauche dieses Ziel als vielleicht nächster Ministerpräsident in Sachsen-Anhalt, dass ich eine Bundeskanzlerin Alice Weidel hier in Berlin brauche, damit wir hier Seite an Seite Geschichte schreiben, damit auch die völlig verrückten und irren politischen Entscheidungen hier in Berlin endlich rückabgewickelt werden.
21: Der Wahlsieg der AfD in Sachsen-Anhalt hat in Deutschlands Nachbarländern große Besorgnis ausgelöst. Der polnische Regierungschef Tusk schrieb auf X, in Polen würden sich nur Idioten oder Verräter über den Triumph der AfD freuen. Der französische Europaminister Haddad sprach von einem sehr ernsten Moment für Europa. Man müsse mit Demut auf die Wut, die Ängste und Sorgen hören und angemessen reagieren. Nationalismus und Fremdenfeindlichkeit könnten aber nie die Antwort sein. Durch Hitzewellen und Waldbrände gibt es weltweit immer mehr Luftverschmutzung. Davor warnt die Weltorganisation für Meteorologie, WMO. Durch die Brände seien Menschen verstärkt Feinstaub mit besonders kleinen Partikeln ausgesetzt. Diese könnten tief in die Lunge und den Blutkreislauf gelangen. Und während langer Hitzeperioden steige zusätzlich die Ozonbelastung. Die WMO verweist auf eine Studie, wonach sich die Zahl extremer Brände seit den 90er Jahren verdreifacht hat. Polizei findet weitere 9 Sprengsätze an Stromtrassen in Sachsen. Die Behörden melden, dass seit Freitag insgesamt 21 dieser selbstgebauten Vorrichtungen in der Nähe der Umspannwerke Bärwald und Graustein entdeckt wurden. Vergangenen Dienstag waren Anschläge auf Umspannwerke bei Brandenburg und Bergheim in NRW verübt worden. Später fanden die Ermittler weitere verdächtige Vorrichtungen in Dormagen und Weißweiler. Verdächtigt wird ein 48-jähriger Mann, nachdem öffentlich gefahndet wird. Im Tarifstreit zwischen der Lufthansa und der Flugbegleitergewerkschaft UFO starten heute neue Gespräche. Von der Gewerkschaft heißt es, zum ersten Mal seit Monaten wolle man wieder über Inhalte sprechen. HR-Reporter Roman Warschauer.
23: Der UFO-Vorsitzende Vaskes Bürger sagte, es gebe nun wieder ein Mindestmaß an gegenseitigem Vertrauen, um ernsthaft verhandeln zu können. In den Gesprächen soll es um neue Tarifregelungen für die Flugbegleiterinnen und Flugbegleiter bei der Lufthansa gehen, aber auch um die Zukunft der Beschäftigten bei der Cityline. Die Tochter-Airline hatte die Lufthansa überraschend im April außer Dienst genommen.
21: Wie geht man mit einer Pandemie, einem Stromausfall oder einer Überschwemmung um? Das trainieren von heute bis zum Samstag in Frankfurt unter anderem Feuerwehr, Polizei und Rettungsdienste. HR-Reporter Stefan Pomerenke.
24: Das Ziel, im Ernstfall schneller und vor allem effektiver zusammenarbeiten. Eine Großübung zum Katastrophenschutz findet ab Freitag am Frankfurter Osthafen statt. Insgesamt werden in den kommenden Tagen mehr Einsatzfahrzeuge auch mit Blaulicht im Stadtgebiet unterwegs sein. Das hessische Innenministerium informiert unter anderem an Infoständen, wie wichtig ein Notvorrat an Lebensmitteln und Medikamenten ist.
21: Das waren die Nachrichten. Und das Wetter? Heute Vormittag kann es örtlich noch ein bisschen regnen. Mehr und mehr kommt aber die Sonne durch die Wolken durch und die Temperaturen steigen auf 25 bis 32 Grad. Kommende Nacht kühlt es ab auf 18 bis 13 Grad. Morgen scheint oft die Sonne und bis zum Abend bleibt es trocken, maximal 24 bis 31 Grad.

0: Kilometer stockender Verkehr. Hier ist die linke Spur gesperrt.
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2: Einen schönen Montagvormittag. Es gab schon Wahlen, da haben die Meinungsforschungsinstitute ziemlich daneben gelegen. Und es ist dann doch ganz anders ausgegangen. Gestern Abend war das nicht der Fall. Die AfD hat diese Landtagswahl in Sachsen-Anhalt klar gewonnen, so wie es in allen Umfragen vorher auch absehbar gewesen ist. Nach dem vorläufigen amtlichen Endergebnis kommt die AfD auf 43,8%. Das ist mehr als doppelt so viel wie bei der letzten Landtagswahl. Die CDU dagegen, die bislang den Ministerpräsidenten stellt, kommt nur noch etwa auf die Hälfte der Stimmen. SPD, Grüne und Linke kommen jeweils auf etwa 9% und die BSW schafft es in den Landtag bzw. das BSW mit 5,3%. Die FDP ist raus. Das sind also die nackten Zahlen, die Ergebnisse, und das sagt uns vor allem eines: Die Bildung einer neuen Regierung wird schwierig, weil ja niemand mit der AfD zusammenarbeiten will. Klammer auf, abgesehen vom BSW, da gab es ja gestern doch schon Äußerungen nach dem Motto, bei bestimmten Sachthemen sei das eben doch vorstellbar. Aus Magdeburg unser Korrespondent Guido Hensch.
3: Schon als die ersten Zahlen kamen, brach bei der AfD riesiger Jubel aus. Innerhalb von 5 Jahren konnte man die Stimmenanteile mehr als verdoppeln und landet nun bei knapp 44%. Die CDU findet sich dagegen im Tal der Tränen wieder. Der amtierende Ministerpräsident Sven Schulze stürzt mit seiner Partei ab, verliert mehr als die Hälfte der Wähler und kommt nur noch auf rund 17%.
4: Das ist Demokratie. Und die Menschen haben damit auch ein Zeichen gesetzt. Und es gilt jetzt für diejenigen, die im Landtag Verantwortung tragen, aber auch darüber hinaus über Sachsen-Anhalt, dass man damit umgeht und dass man dieses Zeichen auch erkennt.
3: Wie schon in den letzten Jahren werden insgesamt 6 Parteien im Magdeburger Landtag vertreten sein. Neben der SPD, den Grünen und den Linken, die alle um die 9 Prozentpunkte sammeln konnten, hat das BSW erstmals in Sachsen-Anhalt die 5-Prozent-Hürde genommen und ersetzt die aktuell noch mitregierende FDP. Das Wahlvolk bleibt aber gespalten.
5: Ich denke mal, dass das nicht schlecht ist.
6: Erstaunlich, wie stark die AfD tatsächlich geworden ist.
7: Ich habe mich auf Schlimmes gefasst gemacht, aber ich bin trotzdem schockiert.
8: Das war eine schwierige Regierungsbildung, denke ich, ne?
9: Also ich habe mit der Prognose total gerechnet, weil viele Leute unzufrieden sind. Und sie denken alle, wenn sie AfD wählen, wird es besser.
10: Sollen sie beweisen, was sie drauf haben?
11: Das ist eine Partei wie jede andere.
10: Also ich weiß nicht, was jetzt passiert.
3: Theoretisch ist bei der Regierungsbildung noch einiges möglich, praktisch aber doch nicht allzu viel. Fakt ist, ganz allein kommt die AfD nur auf 39 von 83 Sitzen im Landtag. Zu wenig, um die eigene Politik konsequent durchzusetzen. Entsprechend offen gab sich deshalb Spitzenkandidat Ulrich Siegmund.
12: Ich möchte als Demokrat selbstverständlich auch nach dieser Wahl im Sinne eines Regierungsauftrages die Hand ausstrecken, ob es denn andere Kräfte geben mag, Fraktionen oder Abgeordnete, die mit uns gemeinsam die grundsätzlichen Probleme in diesem Land lösen möchten. Vor allem das Thema der Migration, die verrückte Energiepolitik, das sind die Grundprobleme dieser Zeit, die müssen wir in den Griff bekommen. Wenn es diese Kräfte nicht gibt, kann ich keine Regierung bilden.
3: Einzig das BSW könnte wohl der AfD die Hand reichen, obwohl das auch dessen Spitzenkandidatin Claudia Wittig nicht ganz so deutlich sagen wollte.
13: Wir haben ja von Anfang an gesagt, dass wir immer in der Sache entscheiden werden, mit wem wir für spezifische Projekte zusammenarbeiten möchten. Und es gibt natürlich Projekte, die wir uns mit der AfD sehr gut vorstellen können zu machen. Die Energiepreisproblematik ist in Sachsen-Anhalt ein Riesenthema. Dafür ist nicht zuletzt auch die AfD wahrscheinlich gewählt worden. Das ist bei uns auch ein sehr wichtiger Punkt. Das kann man mit der AfD zusammen machen. Es gibt andere Punkte, wo wir eher nicht so große Schnittmengen sehen.
3: AfD-Chefin Alice Weidel meinte dagegen schon gestern Abend, natürlich sei ein Regierungsszenario mit dem BSW für die AfD sehr interessant. Sollten sich beide einig werden, würde es auch nicht mehr für ein großes Bündnis aller anderen Parteien reichen. Dafür scheint die Führungsrolle der CDU aber ohnehin zu geschwächt. Sven Schulze sieht sich sogar Rücktrittsforderungen aus dem eigenen Lager ausgesetzt. Bis zum 30. Tag nach der Wahl, das wäre der 6. Oktober, muss laut Landesverfassung der neue Landtag zusammenkommen. Dann enden offiziell die Amtszeiten der Ministerpräsidenten und seiner Minister. Sie müssen aber definitiv noch so lange weitermachen, bis eine neue Regierung gewählt ist. Eine Frist, bis wann das passieren muss, gibt es aber nicht.
2: Die Lage nach der Landtagswahl in Sachsen-Anhalt, zusammengefasst von Guido Hensch. Ulrich Siegmund von der AfD hatte ein klares Ziel ausgegeben vor dieser Wahl. Er wollte die absolute Mehrheit holen in Sachsen-Anhalt, um dann drauf losregieren zu können. Die AfD hat auch klar gewonnen bei dieser Wahl, aber sie hat eben die absolute Mehrheit verfehlt. Trotzdem gibt es theoretisch verschiedene Möglichkeiten, dass die AfD eben doch mitregieren könnte oder zumindest bei gewissen Entscheidungen im Landtag maßgeblich bestimmen kann, wo es lang geht. Da ist noch vieles unklar im Moment, aber was es bedeuten würde, wenn die AfD bestimmte Dinge durchsetzen könnte, ob

0: das denn juristisch gesehen überhaupt geht auf Landesebene. Darüber habe ich mit Max Bauer gesprochen aus unserer Redaktion Recht und Justiz in Karlsruhe. Also gehen wir mal ein paar Punkte durch. Die AfD möchte ja die Schulpflicht in Sachsen-Anhalt abschaffen und durch eine Bildungspflicht ersetzen. Schulpolitik ist Landesaufgabe. Das klingt so, als könnten die das durchziehen.
1: Ja, also wenn die AfD wirklich eine Gestaltungsmehrheit haben sollte in diesem neuen Landtag, dann ist die Bildungspolitik ein Bereich, wo es sehr viel Gestaltungsspielraum gibt, denn Bildungspolitik ist nach dem Grundgesetz Ländersache. Eine wesentliche Forderung ist ja da von der AfD, die Schulpflicht abzuschaffen und auch das sogenannte Homeschooling zu erlauben. Und da ist es so in Sachsen-Anhalt, die Schulpflicht, die steht eigentlich in der Landesverfassung drin. Jetzt ist aber nicht ganz klar, was heißt Schulpflicht. Also schließt die Schulpflicht vollkommen aus, dass man nicht eben doch auch zu Hause unterrichtet werden kann. Das ist sicher rechtlich umstritten. Da ist auch nicht ganz klar, wie das verfassungsrechtlich zu bewerten ist. Es gibt eine Entscheidung schon aus Karlsruhe. Da hat Karlsruhe mal gesagt, ja, Schule bedeutet eben nicht nur Mathe lernen, Deutsch lernen, eben Biologie lernen, Grundkenntnisse entwickeln, sondern Schule bedeutet auch was Soziales. Das heißt, man soll lernen, mit anderen sich auseinanderzusetzen, sich auch zu konfrontieren mit anderen Kulturen, mit Menschen aus anderen sozialen Schichten. Und auch das ist Schule. Und das wäre ja zum Beispiel bei einem reinen Homeschooling eben ein Bereich, den man eigentlich dann staatlich nicht mehr gewährleisten kann, dass Kinder auch das lernen, diese sozialen Kompetenzen. Und da wäre dann die Frage, wie Karlsruhe entscheidet. Aber wie gesagt, das wäre offen und wahrscheinlich müsste dann am Ende das Verfassungsgericht in Karlsruhe entscheiden, wie das aussieht mit dieser Schulpflichtregelung in Sachsen-Anhalt.
0: Ein anderes Vorhaben, das gestern auch wieder häufig zur Sprache gekommen ist, das betrifft die Medienpolitik in Sachsen-Anhalt. Die AfD will den Rundfunkstaatsvertrag aufkündigen, haben sie auch im Wahlkampf schon mehrfach gesagt. Und das träfe dann auch den MDR in Sachsen-Anhalt, also den Mitteldeutschen Rundfunk. Wie sieht's damit aus?
1: Ja, da ist es erstmal so, dass natürlich man mit einer Mehrheit im Landtag, die müsste es dann auch geben, den Rundfunkstaatsvertrag bzw. die Rundfunkstaatsverträge, da gibt es mehrere, aufkündigen könnte. Nur die Frage ist dann, was heißt das im Ergebnis? Denn die AfD hat ja ihren Wählerinnen und Wählern versprochen eigentlich, dass sie eben den Rundfunkbeitrag nicht mehr zahlen müssen. Und das könnte nicht so sein, denn es gibt da Kündigungsfristen. Also auf jeden Fall 2 Jahre müsste der Rundfunkbeitrag weitergezahlt werden. Und dann gibt's auch noch sehr viele Juristen, die sagen, es ist ja so derzeit, dass der Beitrag, weil es ja keinen Staatsvertrag gibt, auf den man sich geeinigt hat, weil es ein Bundesverfassungsgerichtsurteil gibt von 2021, auf dessen Grundlage eben der Beitrag erhoben wird, da sagen Juristen, ja, die Grundlage jetzt für den Rundfunkbeitrag, die ist eigentlich derzeit dieses Urteil aus Karlsruhe und das besteht ja weiter. Und ja, dann könnte es eben sein, dass man, weil die AfD sich komplett jedem künftigen Staatsvertrag verweigert, man in der paradoxen Situation ist, dass eine AfD an der Regierung, eine AfD mit Gestaltungsmehrheit eigentlich sozusagen die Garantie dafür ist, dass man eigentlich für immer diesen jetzigen Beitrag weiterzahlen muss. Also das ist eben schwierig, diese Frage mit dem Rundfunkbeitrag. Auch da wird es wahrscheinlich dann Verfahren geben und das wird eine ganz verfahrene Situation werden können, verfassungsrechtlich.
0: Das ganz große Thema der AfD ist die Migrationspolitik, auch in diesem Landtagswahlkampf gewesen. Da möchte die AfD ja auf Landesebene einiges ändern. Inwiefern könnte sie das überhaupt?
1: Also da muss man genau hinschauen, um welche Maßnahmen es da geht. Da stehen ja im AfD-Wahlprogramm unglaublich viele Einzelmaßnahmen drin. Über 50 Stück, was die AfD da in Sachen Migration und Zuwanderung plant. Und das haben sich Migrationsrechtler in den letzten Tagen sehr genau angeschaut. Und da ist dabei rausgekommen, dass 2/3 dieser Maßnahmen der AfD gar nicht umsetzbar wären. Bei 1/3 ist es so, da wäre die AfD gar nicht zuständig. Also zum Beispiel Abkommen schließen mit Drittstaaten, Rückführungsabkommen. Das ist ganz klar Sache des Bundes. Das können die Bundesländer gar nicht. Steht trotzdem als Versprechen bei der AfD im Wahlprogramm. Also da wäre sozusagen eine Landesregierung gar nicht zuständig. Auf der anderen Seite gibt es auch Sachen, die verstoßen einfach ganz klar gegen deutsches Recht, gegen Völkerrecht oder gegen Europarecht. Zum Beispiel ein Aufnahmestopp in Sachsen-Anhalt oder diese Sonderklassen für Geflüchtete. Das ist sozusagen mit geltendem Recht einfach nicht machbar. Was die AfD in der Landesregierung und mit Gestaltungsmehrheit im Landtag machen könnte, das wäre natürlich die legalen Mittel nutzen, wo eben ein Bundesland auch zuständig ist. Also Beispiel Einbürgerungen. da müssen die Behörden in Sachsen-Anhalt entscheiden. Oder auch Beispiel Abschiebungen oder auch Beispiel Arbeitserlaubnisse. Da gibt es doch einen gewissen Bereich, wo man legale Mittel nutzen kann für eine sehr restriktive Migrationspolitik. Die AfD nennt das ja Remigrationspolitik. Und da ist natürlich auch ein gewisses ideologisches Konzept damit verbunden. Das heißt, da gibt es einen Spielraum. Dagegen könnte natürlich auch wieder geklagt werden. Das heißt, das müsste durch die Gerichte gehen. Aber es gibt eben diesen Spielraum, dass man vielleicht erstmal Fakten schafft und eine rechtswidrige sogenannte Remigrationspolitik macht. Und dann müssten Gerichte das zurückholen. Da gibt es aber auch die Möglichkeit, dass man auf Bundesebene was dagegen machen kann. Denn die meisten Gesetze im Asylbereich, im Migrationsrecht sind Bundesgesetze, die müssen die Länder ausführen und da kann dann der Bund allgemeine Verwaltungsvorschriften machen und an die müsste sich eben auch eine AfD-Landesregierung mit Gestaltungsmehrheit im Landtag auch dran halten.
0: Die Einschätzung von Max Bauer aus unserer Rechtsredaktion in Karlsruhe. Wir haben darüber gesprochen, welche Vorhaben der AfD denn juristisch gesehen durchsetzbar wären auf Landesebene und wo es problematisch wird.
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0: 11.45 Uhr haben wir's. Und auch heute Vormittag können wir noch keinen Frieden verkünden. Der Krieg Russlands gegen die Ukraine geht mit unverminderter Härte weiter. Diplomatisch gesehen hat sich da aber etwas getan in den vergangenen Tagen. Die Gesandten der USA für diesen Konflikt, also Steve Witkoff und Jared Kushner, waren zu Gesprächen in Russland. Und dort waren die beiden seit dem vergangenen Jahr schon mehrfach. Eine Sache war aber neu dieses Mal, denn am Tag danach sind die beiden auch in die Ukraine gereist. Und zwar nach Kiew, um dort mit dem Präsidenten Volodymyr Selenskyj zu reden. Die Gespräche dort haben gestern stattgefunden. Peter Sawicki ist unser Korrespondent in Kiew und ich habe ihn gefragt, gibt's denn jetzt irgendeine Bewegung in Richtung Frieden?
3: Wir wissen noch nicht, wie konkret es ist, weil die Akteure gestern sehr wortkarg geblieben sind oder zumindest, was die Details angeht, dieser sogenannten neuen Ideen, die da jetzt auf dem Tisch liegen sollen. Das hat Steve Witkoff so formuliert, einer der beiden US-Unterhändler, der Vertraute von Donald Trump. Die habe man in Moskau diskutiert, dann nach Kiew mitgebracht und dann auch übrigens mit den nationalen Sicherheitsberatern aus Deutschland, Frankreich, Großbritannien zusammen diskutiert mit der Ukraine. Aber was das sein könnte, wissen wir nicht, weil das eben nicht gesagt wurde. Und Frieden ist sowieso noch relativ weit weg. Zunächst einmal wird da ein Waffenstillstand angestrebt und selbst das erweist sich als schwierig. Da hat Jared Kushner, der Schwiegersohn von Donald Trump, von möglichen Schritten zur Deeskalation gesprochen. Da gibt es verschiedene Dinge, die man sich vorstellen könnte, zum Beispiel eine Feuerpause im Schwarzen Meer. Aber es gab auch keine Andeutungen, in welche Richtung sich das bewegen könnte. Also da wird offenbar erst einmal weiter hinter verschlossenen Türen, hinter den Kulissen über diese Ideen weiter gesprochen. Und dann wird man sehen, ob das sich konkretisiert. Kann. Volodymyr Selenskyj, der Präsident, klang da aber nicht sehr optimistisch. Er sagte, er gehe davon aus, dass der Krieg auch im Winter weitergehen werde.
0: Ist das trotzdem ein Zeichen gewesen aus den USA, dass die beiden Unterhändler für diesen Konflikt zum ersten Mal auch in Kiew selbst gewesen sind?
3: Das mit Sicherheit. Also das ist sicherlich ein diplomatischer Fortschritt aus Sicht der Ukraine. Und es hat schon auch eine Weile gedauert, bis sie hierher gefahren sind in die Ukraine nach Kiew. Das hatte auch Volodymyr Selenskyj gestern mehrfach hervorgehoben. Da konnte man zwischen den Zeilen auch schon fast eine gewisse Vorwurfshaltung erkennen, auch wenn die Gespräche da schon davon zeugen auf persönlicher Ebene, dass man da offenbar eine vernünftige Arbeitsbeziehung hat, dass man menschlich miteinander klarkommt. Die Frage ist aber natürlich auch Stichwort menschliche Ebene, emotionale Ebene, was die beiden US-Gäste mitgenommen haben an Eindrücken. Denn von der Zerstörung, die es mittlerweile auch in der Hauptstadt immer stärker zu sehen gibt, weil in den letzten 8, 9, 10 Tagen hier täglich, teilweise mehrfach am Tag Luftangriffe stattgefunden haben, davon haben sie eigentlich hier nicht viel mitbekommen. Und auch das Leid der Zivilbevölkerung spielte in der Pressekonferenz in deren Aussagen auch eine eher untergeordnete Rolle. Insofern bleibt die Frage, was die beiden persönlich auch aus dieser Visite hier nach Kiew mitnehmen in die USA.
0: Inhaltlich ist es ja sowieso ein wenig stochern im Nebel. Was sind denn die aktuellen Forderungen aus Moskau und was sind die Vorstellungen der Regierung in der Ukraine aktuell?
3: Also man kann davon weiter ausgehen, dass Russland ganz grundsätzlich die Ukraine komplett unterwerfen, mindestens aber kontrollieren will von außen. Das ist natürlich für die Ukraine nicht hinnehmbar. Und die Ukraine wäre ja auch bereit, für einen Waffenstillstand sozusagen den Krieg einzufrieren. wenn man so möchte, eine Art Minsk-III-Abkommen einzugehen unter wirklich großen Schmerzen, weil das ja auch schon große Konzessionen bedeuten würde. Aber dazu wäre man auch unter Einfluss der USA bereit. Selbst darauf lässt sich Russland bislang nicht ein. Und auf dem Weg zu einem möglichen Waffenstillstand stehen verschiedene Territorialfragen noch im Weg. Also Russland beansprucht sie Gebiete, die sie bisher noch nicht militärisch erobern konnten. Und das ist eines der Themen, was man versucht, auf den Weg zu räumen. Ob die neuen Ideen, die sogenannten, die Witkoff erwähnt hat, sich darauf beziehen, ob man da eine neue Lösung finden könnte, das bleibt eben nach wie vor offen. Grundsätzlich erwartet man aus der Ukraine eigentlich auch, dass der Druck auf Russland erhöht wird, damit da die Verhandlungen

0: Verantwortungsbereitschaft steigt. Auch da gibt es derzeit keine Anzeichen, dass das zeitnah passieren wird.
1: Noch ein ganz kurzer Blick auf die Stimmung im Land selbst. Ich meine, haben die Menschen dort überhaupt die Hoffnung, dass sich da gerade etwas bewegt dieses Mal?
0: Nee, das ist wirklich keine große Hoffnung. Von den Gesprächen, die wir hier geführt haben, mit Blick auf die Kommentare, Reaktionen von Beobachtern, von Kommentatoren, da ist eben sehr wenig Hoffnung darauf, dass jetzt große Bewegung hineinkommen könnte. Man hat auch nicht allzu viel Zutrauen in eben diese diplomatische Initiative von Seiten der USA, auch wenn es nicht mehr diese ganz so offenen Avancen in Richtung Moskau gibt, zum Beispiel von Donald Trump. Aber Steve Witkoff, der Sondergesandte, hat sich ja auch wieder in Moskau vorgestern persönlich doch sehr warm gegenüber Wladimir Putin geäußert. Also man hat so ein bisschen das Gefühl, man dreht sich hier diplomatisch im Kreis und ja, man hofft auf die eigene Stärke und auf die eigene Fähigkeit, weiter dem russischen Angriffskrieg trotzen zu können und sich verteidigen zu können.
1: Die Einschätzung unseres Korrespondenten Peter Sawicki aus Kiew. Dort waren gestern die beiden Gesandten der USA zu Gast, und zwar zum ersten Mal, um mit Präsident Wolodymyr Selenskyj zu reden. Am Tag davor hatten die beiden schon Moskau besucht. Bislang sind aber keine konkreten Ergebnisse bekannt geworden auf einem möglichen Weg hin in Richtung Frieden. Damit haben wir es 11.51 Uhr.
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1: Die neue Bundesliga-Saison ist zwar erst 2 Spieltage alt, aber so mancher Fan von Eintracht Frankfurt mag sich schon jetzt ein bisschen wie in einer Zeitschleife fühlen. Denn die neue Saison geht nahtlos da weiter, wo die alte aufgehört hat für Frankfurt, nämlich mit Enttäuschung und Fassungslosigkeit. Eine 1:4 Niederlage gab es gestern beim ersten Heimspiel gegen den FC Augsburg. Und das sorgt auch heute noch für jede Menge Gesprächsbedarf. Deswegen habe ich mit Philipp Hofmeister gesprochen aus unserer Sportredaktion. Wie konnte es denn zu diesem Frankfurter Fehlstart kommen?
3: Ja, es sind im Prinzip so ein bisschen dieselben Probleme, die wir schon aus der letzten Saison kennen. Also eine Mannschaft, die sehr, sehr wenig resilient ist, die kaum Widerstandskraft hat, die sich von Rückschlägen sofort komplett aus der Bahn werfen lässt. Und das war gestern Abend tatsächlich auch wieder genauso zu erleben. Eine richtig gute erste Hälfte, eine 1:0-Führung, die deutlich höher hätte ausfallen können zur Pause. Dann gibt es 2 Gegentore binnen 100 Sekunden und das Gesamtkonstrukt fällt komplett und kollektiv in sich zusammen. Fast schon unerklärlich. Die Eintracht-Fans, die wir gefragt haben nach Abpfiff, waren auch irgendwo gefangen in einem Gefühlschaos zwischen Frust auf der einen und einem gewissen Realitätscheck auf der anderen Seite.
4: Fazit zum Spiel: stark angefangen, noch stärker nachgelassen.
5: Vorne zu wenig die Chancen genutzt und hinten zu viel reinbekommen.
6: Ja, man muss sich halt irgendwie emotional stärken und gucken, dass man jetzt in die nächsten Spiele findet und halt nicht so viele Tore verschenkt und generell Spiele verschenkt.
7: Ich finde, wir haben viele neue Talente, wir müssen jetzt gucken, wie sie sich entwickeln.
3: Also man merkt schon, es gibt so kein klares Stimmungsbild, das ist noch nicht so richtig greifbar und da gibt es eben diese Parallelen zur letzten Saison. Eins muss man aber sagen, es ist und bleibt ein Fehlstart. Ein Punkt aus den ersten beiden Spielen, die Gegner hießen Union Berlin und FC Augsburg. Gegen die beiden Gegner gab es 7 Gegentore in Summe. Wir reden jetzt nicht von Borussia Dortmund und Bayern München. Also die Eintracht hat massig Luft nach oben und wäre gut beraten, zeitnah sich da einigermaßen so zu finden, dass sie wieder in die Spur kommt.
1: Ein paar Fans haben wir gerade gehört. Wie klar und ehrlich sind denn die Analysen der Eintracht-Verantwortlichen nach dem Spiel ausgefallen?
3: Ja, unter der Woche war das ja alles so ein bisschen verbal versucht worden, in schöne Worte zu packen. Dieser etwas irritierende Transfersommer, wo viele auch gesagt haben, das können wir nicht so ganz nachvollziehen, dass der Kader nicht richtig ausbalanciert ist, dass die Mannschaft sehr jung ist, dass es ihr an Erfahrung fehlt, hat man gestern auch wieder gesehen. Was ich gut finde, ist, dass der alte, neue Eintracht-Trainer Adi Hütter, der sich so drauf gefreut hatte, nach über 5 Jahren mal wieder in diesem Stadion auf der richtigen Bank aus seiner Sicht zu sitzen, auf der Frankfurter Bank, dass der zum einen so ordentlich auf die Mütze bekommen hat, aber dass der zum anderen nach Abpfiff, finde ich, sehr klare und sehr deutliche Worte gefunden hat, ohne das Ganze allerdings auch zu dramatisieren.
8: Ich ärgere mich, ich bin enttäuscht. Habe ich noch nicht erlebt, dass man in einer Halbzeit 4 Tore bekommt. Ich glaube, es ist zurückzuführen natürlich auch, dass wir noch eine junge Mannschaft haben, viele Spieler, die noch nicht viele Minuten in den Beinen in der Bundesliga haben, trotzdem keine Ausrede. Zweite Halbzeit, in der Form geht es nicht.
3: Also keine Ausreden, sagt der Eintracht-Trainer Adi Hütter. So wie in der zweiten Hälfte geht es eben nicht. Die junge Mannschaft ist definitiv ein Argument, aber das kann trotzdem keine Ausrede dafür sein, dass eben das Kollektiv dann plötzlich so versagt. Da muss man, wie gesagt, jetzt vor allen Dingen auch mental, glaube ich, aus Sicht von Adi Hütter in den kommenden Tagen ein bisschen Hilfe leisten, Hilfestellung geben, dass diese junge Mannschaft eben zumindest nicht das Gefühl hat, dass schon nach 2 Tagen komplett die Luft raus ist.
1: Ja, was könnte denn den Fans der Eintracht trotz dieser Niederlage Mut machen für die kommenden Wochen?
3: Ja, zum einen diese erste Hälfte auf jeden Fall, denn das war richtig guter Fußball. Das war Adi Hütter Fußball, engagiert, mutig nach vorne. Es gibt ja durchaus Lichtblicke, wie die beiden Stürmer Younes Ebnu-Talib und Jonathan Burkhardt, beides erklärte Eintracht-Fans, die jetzt beide schon ihre Scorer gesammelt haben. Aber natürlich ist es dann eben doch am Ende eine Frage der Qualität und vielleicht auch der Erfahrung in dieser Phase der Saison. Trotzdem glaube ich nach wie vor, dass viel Talent drinsteckt in dieser Mannschaft. Da sieht man über weite Strecken, die Konstanz ist das Problem. Einmal dieses Talent über 90 Minuten in Summe stabil auf den Platz zu bekommen, das ist die große Aufgabe jetzt in diesen Wochen. Das Problem ist, leichter wird es nicht für die Eintracht. Am kommenden Samstag ist Rhein-Main-Duell in Mainz. Da geht es immer hitzig zur Sache. Das Spiel hat eine hohe emotionale Bedeutung für das Umfeld, für die Fans. Ich bin sehr gespannt, wie sich die Eintracht da präsentiert. Wenn es da wieder auf die Mütze gibt, dann haben wir in Fußball Frankfurt nach gerade mal 3 Spieltagen schon eine erste richtige Krise.
1: Die Analyse von Philipp Hofmeister aus unserer Sportredaktion. Eintracht Frankfurt verliert das erste Heimspiel in der neuen Bundesliga-Saison. Gegen den FC Augsburg gab es nur ein 1:4.
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1: Und wir bleiben thematisch in Hessen. Eine Strähne oder eine Dauerwelle, mit der Schere geschnitten oder mit der Schneidemaschine ganz kurz oder doch ein bisschen länger. So ein ordentlicher neuer Haarschnitt gehört einfach dazu, wenn man denn genügend Geld dafür hat. Wer sich den Friseurbesuch nicht leisten kann, der kann dann zu den sogenannten Barber Angels gehen. Das sind Friseure, die den Leuten dann kostenlos die Haare schneiden. Gestern war in Kassel wieder so ein besonderer Termin.
9: Nach dem Besuch bei den Barber Angels strahlt Michaela übers ganze Gesicht.
10: Ich fühle mich fantastisch. Also meine Haare, die fühlen sich leicht an, nicht mehr so schwer. Super.
9: Ein Friseurbesuch für die 50-Jährige etwas ganz Besonderes. Sie hat keinen festen Wohnsitz, lebt in einer Notunterkunft, war jahrelang drogenabhängig.
10: Dass es Friseure gibt, die sich überhaupt dafür opfern, ihre Zeit sich hierher zu stellen und was weiß ich, wie viele Haare zu schneiden, wie viele Köpfe. Also die sind einfach mega, die Barber Angels.
9: Hinter Michaela steht Barber Angel Katharina Krehling. Sie ist aus Neustadt im Kreis Marburg-Biedenkopf nach Kassel gekommen.
11: Das ist was ganz anderes als im Friseurladen. Ich sage immer, hier ist die Währung Dankbarkeit, Freude, Lachen. Es ist aber auch viel Traurigkeit, wenn man so die Schicksale hört. Also es ist ein sehr emotionales Arbeiten. Hier hört man wirklich, wirklich Schicksale.
9: Menschen, die im Rollstuhl sitzen, Menschen, denen Zähne fehlen, Menschen, denen man einfach ansieht, dass sie es nicht leicht haben im Alltag. Eine lange Schlange hat sich gebildet vor der Martinskirche in Kassel. Hier haben die Barber Angels heute ihren Salon aufgemacht. Zuvor haben sie über verschiedene Hilfseinrichtungen wie etwa die Drogenhilfe Gutscheine für einen Haarschnitt verteilt.
12: Es geht um so vieles, was man mit Geld einfach nicht kaufen kann. Ja, eine Anerkennung, Würde. Unterhaltung, Freude, Lachen, auch Weinen, ne? Das gehört alles mit dazu.
9: Das sagt Serdal Asler, den hier alle nur Freddy nennen. Er ist so etwas wie der Chef der Barber Angels in Nordhessen. Und wie die anderen auch, trägt er eine schwarze Kutte. Sieht ein bisschen so aus wie ein Biker.
12: Weißt du, wenn wir jetzt hier in unserem normalen Dress wie in der Arbeit, schön schickimicki, sag ich jetzt mal, ne, da rumstehen, die haben eine andere Annäherung zu uns. Wenn wir so mit den Kutten da stehen, dann sagen die, hey, das sieht aber cool aus, ne? Was seid ihr denn hier, was fährst du denn für eine Maschine? Sag ich, ich fahr gar keine Maschine. Meine Maschine heißt nicht Harley Davidson, sondern Panasonic.
9: Panasonic?
12: Panasonic ist eine Haarschneidemaschine.
9: Die Barber Angels gibt es seit fast 10 Jahren. Ins Leben gerufen von Friseur Klaus Niedermeier aus Biberach in Baden-Württemberg hat die Bewegung mittlerweile Anhänger auf der ganzen Welt. Allein in Nordhessen machen rund 50 Friseure mit.
1: Marcel Ruge, unser Hessen-Reporter, über die sogenannten Barber Angels. Das sind Friseurinnen und Friseure, die den Leuten dann kostenlos die Haare schneiden, weil die bedürftig sind und sich das sonst gar nicht leisten könnten. Dieses Mal hat das in Kassel stattgefunden. Und bei uns finden gleich die Nachrichten statt mit Christoph Haas und dann begleitet sie Roman Jannik hier in HR Info am Mittag.

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1: 12 Uhr. AfD sieht nach Wahl in Sachsen-Anhalt Regierungsauftrag. VW verkauft Werk in Osnabrück an Investor. EU will mehr Geld in Grönland investieren. Das Wetter, mehr und mehr Sonnenschein bei 25 bis 32 Grad. Mein Name ist Christoph Haas. Nach der Landtagswahl in Sachsen-Anhalt spricht AfD-Co-Chefin Weidel von einem historischen Wahlsieg für ihre Partei. Davon leitet sie auch einen Sieg bei der nächsten Bundestagswahl ab. Aus Berlin ARD-Korrespondent Jan Zimmermann.
2: Die Menschen würden sich einen Politikwechsel wünschen. Viele hätten das Vertrauen in die Union und Bundeskanzler Merz verloren. Das Ergebnis in Sachsen-Anhalt sei ein klarer Regierungsauftrag für die AfD, betonte Co-Parteichef Tino Chrupalla. Allerdings werde seine Partei die Regierung im Magdeburger Landtag nur mit einer stabilen Mehrheit übernehmen. Um die zu erreichen, will AfD-Spitzenkandidat und Wahlgewinner Ulrich Siegmund nun Gespräche mit den anderen Parteien führen und hofft auf die Zusammenarbeit mit einzelnen Fraktionen oder Abgeordneten.
1: Im Volkswagen-Werk in Osnabrück sollen in Zukunft keine Autos mehr produziert werden, sondern Rüstungsgüter. VW verkauft das Werk an den israelischen Finanzinvestor Aurelius und das Bundesland Niedersachsen. Das hat der Autobauer mitgeteilt. Laut VW-Betriebsrat können damit knapp 1.400 der derzeit 1.800 Beschäftigten weiterarbeiten. In dem Werk in Osnabrück sollen künftig Flugabwehrsysteme produziert werden, und zwar für den israelischen Staatskonzern Rafael. Aurelius soll Haupteigner werden, das Land Niedersachsen einen Minderheitsanteil übernehmen. Polizei findet weitere 9 Sprengsätze an Stromtrassen in Sachsen. Die Behörden melden, dass seit Freitag insgesamt 21 dieser selbstgebauten Vorrichtungen in der Nähe der Umspannwerke Bärwald und Graustein entdeckt wurden. Vergangenen Dienstag waren Anschläge auf Umspannwerke bei Brandenburg und Bergheim in NRW verübt worden. Später fanden die Ermittler weitere verdächtige Vorrichtungen in Dormagen und Weißweiler. Verdächtigt wird ein 48-jähriger Mann, nachdem öffentlich gefahndet wird. Gestern hatte es in Gießen einen tödlichen Streit gegeben. Polizei und Staatsanwaltschaft haben mitgeteilt, dass ein 19-Jähriger 2 Bekannte mit einem Messer angegriffen hat. Ein 18-Jähriger starb, ein 26-Jähriger wurde schwer verletzt. HR-Reporterin Lena Lachnit.
3: Der mutmaßliche Täter hat sich laut der Staatsanwaltschaft am Morgen danach der Polizei gestellt. Er ist jetzt in Untersuchungshaft. Was genau passiert ist, ist noch nicht ganz klar. Laut der Polizei entdeckt zunächst ein Passant einen 26 Jahre alten Mann mit blutenden Verletzungen bei der Kreuzung von der Frankfurter und der Robert-Sommer-Straße und wählt den Notruf. Das Opfer kommt danach mit mehreren Stichverletzungen am Oberkörper und am Kopf ins Krankenhaus. Später findet die Polizei auch das andere Opfer, einen 18-jährigen Mann.
1: Die EU will mehr Geld in Grönland investieren und damit ein Zeichen setzen gegen die Annexionspläne von US-Präsident Trump. EU-Kommissionspräsidentin von der Leyen ist gerade in der Hauptstadt Nuuk und will ihre Pläne erläutern. Es soll zum Beispiel um Geschäfte in den Bereichen Satellitenkommunikation und erneuerbare Energien gehen. Der Besuch unterstreicht, dass die Arktis immer wichtiger wird, vor allem weil die Bodenschätze durch das schmelzende Eis und neue Schifffahrtsrouten leichter zugänglich werden. Das waren die Nachrichten. Das Wetter, mehr und mehr kommt die Sonne durch die Wolken durch und die Temperaturen steigen auf 25 bis 32 Grad heute. Kommende Nacht kühlt es ab auf 18 bis 13 Grad. Morgen scheint oft die Sonne, bis zum Abend bleibt es trocken, maximal 24 bis 31 Grad. Die weiteren Aussichten: am Mittwoch erst gebietsweise Regen, später dann sonniger, dazu deutlich kühler, höchstens 22 Grad. Und am Donnerstag trocken mit Sonne und Wolken, wieder bis 22 Grad. Die Zeit 12.04 Uhr.
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1: A5 Darmstadt-Heidelberg, zwischen Darmstadt-Eberstadt und Zwingenberg streckenweise stockender Verkehr. Und A67 Darmstadt-Mannheim, die ist zwischen Darmstädter Kreuz und Pfungstadt wegen eines Lkw-Unfalls gesperrt. Und in der Gegenrichtung auf der A67 Richtung Darmstadt gibt's 3 Kilometer stockenden Verkehr, da ist die linke Spur gesperrt.
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5: Einen schönen guten Tag wünsche ich. Der Montag danach, nach der Landtagswahl in Sachsen-Anhalt, er ist geprägt von politischen Gedankenspielen. wie es denn nun weitergehen könnte in diesem ostdeutschen Bundesland. Denn es ist ein sehr schwieriges und kompliziertes Ergebnis herausgekommen, jedenfalls für die Bildung einer neuen Landesregierung in Magdeburg. Die AfD hat zwar mit riesigem Abstand diese Wahl gewonnen, aber keine absolute Mehrheit erreicht. Und koalieren will mit ihr auch niemand. Es reicht also nicht für die Regierungsübernahme. Und da kommt nun das BSW ins Spiel, denn das könnte einem Kandidaten der AfD für den Posten des Ministerpräsidenten genau dazu verhelfen. Aber will die AfD das? Und was raten eigentlich die Bundesparteizentralen in Berlin? Fragen über Fragen also, und unsere Reporterin Nicole Markwald fasst die komplizierte Gemengelage zusammen.
6: Als AfD-Chefin Alice Weidel am Montagmorgen mit breitem Lächeln vor die Hauptstadtpresse tritt, spricht sie zuerst übers Wetter.
7: Vielleicht hat es jemand gestern mitbekommen von Ihnen. In der Wettervorhersage wurde von dem Hoch Ulrich gesprochen. Ein glücklicher Zufall, ich glaube ja nicht an Zufälle, ich glaube an Fügungen. Lieber Uli, du bist das Hoch für Sachsen-Anhalt, für Deutschland.
6: Das Hoch für Sachsen-Anhalt, jener Ulrich Siegmund, sitzt neben seinen beiden Parteichefs und nennt als Grund für seinen Wahlerfolg:
8: Wir haben wieder eine positive Perspektive in die politische Entwicklung hereingebracht und Menschen wieder Hoffnung gegeben.
6: Für die Regierungsparteien begann schon in der Nacht die Analyse dieser Landtagswahl. Tim Klüssendorf, Generalsekretär der SPD, schiebt einen Teil der Verantwortung in Richtung Bundeskanzler, wünscht sich eine andere Ansprache. Er nennt es eine Politik des Misstrauens, die Wähler verprelle. Stichwort Krankschreibung ab dem ersten Tag. Seinen Auftrag versteht er nun so:
9: Diese Bundesregierung, aber auch die tragenden Parteien und insbesondere natürlich die SPD, für die ich Verantwortung trage, muss deutlich machen, wohin wir wollen, was die bessere Zukunft, die Zuversicht auch geben soll für uns ist, wohin wir dieses Land steuern wollen.
6: Alexander Schweizer, stellvertretender Bundesvorsitzender der SPD, stellt die Reformpolitik in Frage. Und der parlamentarische Geschäftsführer Dirk Wiese sagte im Morgenmagazin von ARD und ZDF:
10: Ich habe selbst bei mir im Wahlkreis gemerkt, wie sehr die Menschen die Frage der Rente beschäftigt. Wie kann ich, wenn ich mein Leben lang schwer gearbeitet habe, einen Weg in den Ruhestand finden, ohne Abschläge zu haben? Die Situation der Pflege beschäftigt viele Menschen. Das müssen wir aufgreifen und hier als Bundesregierung Antworten finden, die den Alltag der Menschen adressieren. Und das scheinen wir nicht zu tun.
6: Zwar hat die AfD die Landtagswahl mit großem Vorsprung gewonnen. Für eine Alleinregierung reicht es aber nicht. Für die Partei zeichnen sich drei Möglichkeiten ab, die Landesregierung in Sachsen-Anhalt zu übernehmen. Sie besteht auf einer stabilen Koalition. Diese könnte zum Beispiel durch eine Zusammenarbeit mit dem BSW entstehen. Angesichts der schwierigen Mehrheitsverhältnisse könnte es auch auf Neuwahlen hinauslaufen. Oder ein drittes Szenario, das zur Zerreißprobe für die Union werden könnte: CDU-Abgeordnete in Magdeburg geben dem AfD-Kandidaten Siegmund ihre Stimme. Sepp Müller, Fraktionsvize der Union, winkt ab.
11: Wir stehen klar hinter den Beschlüssen. Keine Zusammenarbeit mit rechts und links. Wir brauchen diese Leitplanken. Wir wollen Glaubwürdigkeit. Wir brauchen Glaubwürdigkeit. Das hat uns der Wähler gesagt, dass wir Glaubwürdigkeit verloren haben. Und das in aller Brutalität, wie sie hätte gar nicht härter kommen können.
6: Mit Spannung wird nun erwartet, wie sich Bundeskanzler Friedrich Merz zum Wahlergebnis von Sachsen-Anhalt äußert.
5: Und das wird heute im Laufe des Tages sein und wir werden hier bei HR Info natürlich darüber berichten. Nicole Markwald war das mit den politischen Reaktionen aus Berlin zum Ergebnis der gestrigen Landtagswahl in Sachsen-Anhalt. Die Stadt Zerbst, genau dort in Sachsen-Anhalt, das ist eine Kommune. Sie liegt zwischen der Landeshauptstadt Magdeburg und Wittenberg. Andreas Dittmann ist hier Bürgermeister und er ist auch Präsident des Städte- und Gemeindebundes in Sachsen-Anhalt und das schon jetzt seit 14 Jahren. Er ist von der SPD und wurde erst im April dieses Jahres im Bürgermeisteramt bestätigt mit über 80% der Stimmen. Aber auch hier in Zerbst hat die AfD bei der gestrigen Landtagswahl ein Rekordergebnis geholt. Fast jeder Zweite hat hier diese Partei gewählt. Mit ihm selbst bin ich jetzt verbunden und wir wollen über diese ganze gesamte schwierige Gemengelage mal sprechen. Hallo, guten Tag, Herr Dittmann.
12: Hallo, ich grüße Sie aus Zerbst.
5: Sie sind ja heute im Laufe des Tages, vermute ich mal, ganz bestimmt schon mal durch Ihre Stadt gelaufen. Wie nehmen Sie die Stimmung am Tag danach wahr und machen Sie sich persönlich eigentlich Sorgen?
12: Also die Gemengelage ist natürlich gemischt.
13: während ein Teil, und wenn ich mir die Wahlergebnisse ansehe, muss ich hier von der Hälfte der Wählerinnen und Wähler sprechen, die sagen, wir haben ein klares Zeichen gesetzt für einen gewollten Politikwechsel in Sachsen-Anhalt. Sehe ich in Gesichter von anderen, die mit Sorge erfüllt sind, weil sie sich fragen, wie geht das jetzt weiter, insbesondere im Bereich der Kulturpolitik. Was ist mit der Vereinsförderung, mit den NGOs? Worauf müssen wir uns einstellen? Womit können wir rechnen? Also insofern ist das, was Sie auch in Ihrem Beitrag eben schon anklang, vor allem momentan ein großes Fragezeichen im Raum, wie es mit Sachsen-Anhalt weitergeht.
5: Sie haben ja als Bürgermeister einer kleineren Kommune sicherlich das Ohr am Puls Ihrer Stadt. Sie treffen viele Menschen jeden Tag, wissen, was die Sorgen der Menschen sind. Verstehen Sie, warum die Menschen die AfD gewählt haben? Was ist das große Problem bei Ihnen ganz konkret in Zerbst? War das eine Gemengelage aus Weltpolitik, Landespolitik und Kommune? Oder wie können Sie sich das erklären?
13: Also es ist, glaube ich, zuvorderst eine Gemengelage aus Weltlage, bundespolitischen Themen und in Teilen auch Landesthemen. Kommunale Themen würde ich fast ausschließen, weil dagegen steht mein eigenes Wahlergebnis mit 82% aus dem April. Und wir sind als Stadt auch gut aufgestellt. Wir sind nahezu schuldenfrei. Wir investieren ohne Kreditaufnahme deutlich mehr, wenn auch unter Hinzunahme natürlich von allen möglichen Förderinstrumenten. Also insofern sehe ich uns als Kommune schon gut aufgestellt. Aber was ich eben immer wieder höre, sind Sätze wie, so kann es nicht weitergehen. Wir zahlen immer mehr Abgaben. Das Thema Tanken treibt die Leute um, die Kostenentwicklung in den Lebenshaltungskosten insgesamt. Und da ist so eine gefühlte Zuspitzung, die ganz offensichtlich viele Menschen dazu bewogen hat, ihr Kreuz nicht bei den bisher regierungstragenden Parteien zu machen.
5: Und eines der ganz großen Themen der AfD ist ja nach wie vor die Migration. Jetzt haben wir gehört, dass viele Migranten auch in Sachsen-Anhalt ja nicht nur Sorge, sondern durchaus Angst haben, wie es dann weitergehen wird und auch das Land verlassen wollen. Andere wollen gar nicht hin. Aber Migration ist ja für die Wirtschaft zum Beispiel auch bei Ihnen im Land und auch in Ihrer Region ganz, ganz wichtig. Ohne viele Menschen aus dem Ausland würde ja vieles zusammenbrechen. Aber das ließ sich ja offenbar irgendwie nicht vermitteln.
13: Das ist so. Gerade wenn ich mir die Region um Zerbst ansehe, dann kommt hier nahezu kein großes Unternehmen, und bei groß reden wir in Zerbst von 500, 400 Arbeitsplätzen, mehr ohne Arbeitsmigration aus. Wir haben in der Kernstadt Zerbst mit etwas knapp 15.000 Einwohnern einen für den Osten vergleichsweise hohen Migrationsanteil von, bitte nicht lachen, bis zu 15%. Mir ist klar, dass das in westdeutschen Städten völlig andere Werte sind. Aber wir kommen ja auch aus einer anderen Ausgangsbasis nach der deutschen Wiedervereinigung. Und bei uns sind es in der Tat hauptsächlich Arbeitsmigrationen. Ob das in der Lebensmittelindustrie ist, ob das in der Metallverarbeitung ist, in der Pflege, im Gesundheitswesen, überall dort wären die Unternehmen ohne Arbeitsmigration überhaupt nicht mehr bestandsfähig. Und das ist auch das, was ich im Vorfeld von so manchem Unternehmer und Geschäftsführer gehört habe, dass er sagt, ich mache mir Sorgen, wenn Sachsen-Anhalt als Arbeitgeberland eben für Arbeitsmigration unattraktiv wird, wie wir dann unsere Herausforderungen bewältigen wollen. Und insofern bin ich jetzt wirklich gespannt, wie das weitergeht, weil klar ist, dass wir das nur mit nationalen Arbeitskräften nicht hinbekommen. Wir haben eine Arbeitslosenquote aktuell per August hier in Zerbst von 7,4%. Und Da ist klar, bei mehreren tausend Arbeitsplätzen, die eben auch von Migration leben, ist das nicht zu kompensieren.
5: Sie sind selbst SPD-Mitglied. Sie haben mal gesagt, Sie wurden im letzten April gewählt, obwohl Sie von der SPD sind. Die ehemals, muss man sagen, vielleicht die ehemals großen Volksparteien CDU und SPD, vor allem im Osten, denen wird nicht mehr vertraut. Friedrich Merz ist unbeliebter als Angela Merkel. Wie schwierig ist es im Schatten der Berliner Politik eigentlich für Sie und für Ihre Kolleginnen und Kollegen in der Kommunalpolitik zu sein und diese zu betreiben? Sie stehen ja auch als Präsident des Städte- und Gemeindebundes mit den anderen Bürgermeistern in Kontakt. Wie tauschen Sie sich aus? Was kann jetzt getan werden?
13: Also es ist tatsächlich erstmal so, dass wir als gewählte Bürgermeisterin und Bürgermeister oder auch Oberbürgermeisterinnen und Oberbürgermeister ganz offensichtlich einen hohen Akzeptanzgrad in der Bevölkerung haben, und zwar unabhängig unserer Parteizugehörigkeit. Das fällt mir jetzt als Sozialdemokrat natürlich schwer, aber das waren genau die Sätze, die ich auch im Wahlkampf oft gehört habe, dass Menschen gesagt haben, Herr Dittmann, das, was Sie machen, ist toll, wir unterstützen Sie weiter, aber es fällt uns schwer, das Kreuz zu machen, wenn wir sehen, dass SPD dahinter steht. Und das ist ja auch das, was schon gestern Nacht in vielen Interviews und Analysen zum Tragen kam, dass die SPD in weiten Teilen ihre Basis verloren hat, wenn Arbeitnehmerinnen und Arbeitnehmer sich der AfD zuwenden, weil sie dort glauben, mehr Gehör zu finden, dann sagt das eine Menge aus. Und insofern müssen wir uns alle, nicht nur die SPD, die Frage stellen, wie und unter welchen Bedingungen ist es möglich, Vertrauen zurückzugewinnen. Nun hat gerade die SPD in Sachsen-Anhalt natürlich über mehrere Landesregierungen immer auch Verantwortung getragen. Und eine Oppositionspartei hat es immer leichter, den Finger in die Wunde zu legen, als schwierige Kompromisse auszuhandeln. Das ist sicherlich nochmal ein Unterschied. Aber ich glaube, wir müssen jetzt alle erstmal tief durchatmen und irgendwie den Kopf frei kriegen.
5: Sagt Andreas Dittmann, Bürgermeister von Zerbst in Sachsen-Anhalt und Präsident des dortigen Städte- und Gemeindebundes. Der SPD-Mann wurde erst im April mit großer Mehrheit als Bürgermeister in seiner Stadt wiedergewählt. Doch bei der gestrigen Landtagswahl hat auch in Zerbst jeder zweite AfD gewählt. Vielen Dank für das Gespräch, Herr Dittmann.
14: Dass die AfD die Wahl gewinnen würde, war schon anhand der Prognosen der letzten Wochen abzulesen. Dass das Wählervotum mit fast 44% aller abgegebenen Stimmen so deutlich ausfällt, aber nicht. Auch Politikwissenschaftler Benjamin Höhne von der TU Chemnitz zeigte sich einigermaßen überrascht.
15: Das ist natürlich eine Zäsur, dass der organisierte Rechtsextremismus, die AfD ist eine gesichert rechtsextreme Organisation in Sachsen-Anhalt, die Macht zum Greifen nah vor sich hat. Das ist ein Novum. Es gibt da aber auch nichts dran zu rütteln oder zu schütteln. Sie ist der Wahlsieger und nun sind die Parteien aufgefordert, damit umzugehen und das Beste für Sachsen-Anhalt zu versuchen, draus zu machen.
14: Der Ball liegt aber bei der AfD. Entsprechend sieht Spitzenkandidat Ulrich Siegmund einen klaren Regierungsauftrag für seine Partei. Dafür reichen die 39 von 83 Sitzen im Landtag allerdings nicht ganz aus. Der Einzug des BSW hat der AfD die absolute Mehrheit gekostet. Siegmund muss nun also Mitstreiter finden, die seinen Weg ohne großes Wenn und Aber mitgehen wollen.
16: Ich werde es niemals machen, dass wir die Grundfragen dieser Zeit, gerade Thema Migration, innere Sicherheit, die Energiepolitik, die ja sehr ideologisch ist in diesem Land, hier irgendwie aufweichen im Sinne einer theoretischen Machtoption nur um des Regierens Willens. Das wird es mit mir nicht geben. Diese Punkte sind nicht verhandelbar, weil die haben dieses Land dahin gebracht, wo es aktuell ist, und das möchte ich nicht. Wir müssen endlich handeln.
14: Für eine regierungsfähige Mehrheit könnte die AfD eine Koalition mit dem BSW eingehen, das sich nicht gänzlich abgeneigt zeigt, eigentlich aber lieber nur bei Bedarf mitspielen möchte. Deshalb setzt Siegmund auch eher auf Abweichler aus den anderen Parteien. Und da zeigt er sich sehr zuversichtlich.
16: Na, wir haben ja schon im Wahlkampf gesehen, dass wir aus anderen Parteien Unterstützung bekommen haben. Das liegt ganz einfach daran, dass es hier die ein oder andere Partei gibt, die sich von den eigentlichen Werten völlig entfernt hat. Und zwar nicht nur seit gestern, sondern seit vielen, vielen Jahren ein Prozess angetreten ist, wo man sich jetzt kaum noch von Linken oder Grünen irgendwie unterscheidet. Das missfällt ja auch dem einen oder anderen, der auch schon länger in dieser Partei mit dabei ist.
14: Damit meint Siegmund wohl in erster Linie Politiker aus den Reihen der CDU, der selbst auch 5 Jahre angehörte. Da bleibt jetzt also abzuwarten, ob die so oft zitierte Brandmauer demnächst bröckelt. Unterdessen hat das BSW noch einmal wiederholt, sich bei der Wahl zum Ministerpräsidenten im dritten Wahlgang enthalten zu wollen. Das könnte zu einer Pattsituation führen. Ulrich Siegmund würde das nicht sonderlich stören.
16: Ich bin auch als Demokrat natürlich auch offen für eine neue Wahlentscheidung. Dann haben wir halt beim nächsten Mal 50% als Ziel. Also werden wir sehen. Also ich werde es so machen, dass es gut für dieses Land ist, weil das ist das Entscheidende. Wir haben nicht mehr viel Zeit.
14: Deutlich mehr Zeit hat demnächst vielleicht Sven Schulze. Der noch amtierende CDU-Ministerpräsident steht inzwischen auch parteiintern in der Kritik. Gestern ließ Schulze Konsequenzen noch offen. Heute will er zunächst im CDU-Bundesvorstand und danach im Landesvorstand über das weitere Vorgehen beraten.

0: Der Tag danach also, wie die Reaktionen in Sachsen-Anhalt selbst ausfallen aus dem politischen Magdeburg, das hat Guido Hensch für uns zusammengefasst.
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0: Jetzt ins Ausland. Seit gut 3 Monaten gehen in der albanischen Hauptstadt Tirana und auch in anderen albanischen Städten jeden Abend Menschen auf die Straße, um gegen Premierminister Edi Rama zu protestieren. Sie werfen ihm Korruption und Machtmissbrauch vor. Mitten in die Bewegung hinein hat Rama jetzt auch noch seine Machtbasis gegen sich aufgebracht, die Bürgermeister in den Gemeinden nämlich, denn Rama will ihre Anzahl reduzieren. Ist also das ganze Land jetzt gegen Edi Rama? Wo steht diese Protestbewegung inzwischen und wie geht es jetzt weiter in dem EU-Kandidatenland? Silke Hane berichtet.
2: Freitagabend um 19.30 Uhr am zentralen Skanderbegplatz in Tirana. Rund 150 Menschen haben sich versammelt. Es ist Tag 97 der Proteste gegen die albanische Regierung. Albanien ist nicht zu verkaufen, rufen die Demonstranten. Ihren Ministerpräsidenten sehen sie als zentrale Figur eines Ausverkaufs ihres Landes. Zum Beispiel an Investoren wie Jared Kushner, den Schwiegersohn von Donald Trump, der im Süden Albaniens einen riesigen Hotelkomplex in einer geschützten Lagune plant. Landraub, Korruption und Umweltzerstörung seien die Folgen solcher Projekte, meint etwa Arba Leshi, der in Deutschland lebt, aber extra für eine Woche gekommen ist, um zu protestieren.
3: Gegen die korrupte Regierung, die unsere Umwelt kaputt gemacht hat und noch weiter mit korruptiven Affären noch weiter kaputt machen will. Aber das wollen wir verhindern.
2: Der Ministerpräsident hat mit einer Reihe von Initiativen auf die Proteste reagiert. Zum Beispiel wurde ein Online-Portal eingerichtet, über das Bürgerinnen und Bürger schnell die richtige Behörde oder das richtige Amt finden können sollen, wenn sie ein Problem haben. Die Menschen sollen wieder zufrieden mit dem Staat sein, so das Ziel. Dass Edi Rama auf die Proteste reagiert hat, zeige aber vor allem eins, meint die politische Analystin Fationa Maidini. Der Ministerpräsident sei von der Protestwelle kalt erwischt worden. Die Opposition war bis jetzt praktisch nicht existent und plötzlich gibt es da draußen eine neue Opposition. Die Regierung hat verstanden, okay, man kann die parlamentarische Opposition unter Kontrolle halten, aber da draußen gibt es eine andere Opposition, die man nicht kontrollieren kann. Und natürlich hat das für sehr viel Panik gesorgt. Und die Straße vor Edi Ramas Amtssitz ist längst nicht mehr der einzige Ort, an dem Albanerinnen und Albaner gegen die Regierung aufbegehren. Ende Juli in der Ortschaft Poličan. Aufgebrachte Menschen verbrennen ihre Parteibücher von Ramas sozialistischer Partei. Sie protestieren gegen eine Gemeindereform. Zusammen mit der Gemeinde Dimal weiter nördlich soll Poličan mit der Stadt Berat zusammengelegt werden. Auch in Dimal ist die Bürgermeisterin Juliana Mema wenig begeistert. Dimal ist eine wirtschaftlich starke Gemeinde. Mema fürchtet, künftig nicht mehr über die eigenen Mittel entscheiden zu können. Wir werden nämlich nur noch einen Anteil von knapp 30% im Stadtrat haben, entsprechend unserem Anteil an der Einwohnerzahl. Das bedeutet, dass wir in diesem Fall nicht mehr selbst über die Mittel entscheiden können, zu denen wir beitragen. Das könnte sich auf die Qualität der Dienstleistungen hier auswirken und das Prinzip der Subsidiarität verletzen.
0: Also über die Proteste in Albanien gegen die Regierung dort und vor allem gegen Ministerpräsident Edi Rama hat Silke Hane berichtet. Ja, es gab wirklich mächtig Raketendonner über Norwegen. Am späten Samstagabend war das. Von dort hat eine Rakete mehrere Satelliten in eine Erdumlaufbahn gebracht. Genauer gesagt war das vom Startplatz in Andøya. Danach haben sich die Kommentare geradezu überschlagen vor lauter Lob und Jubel. Und das Schöne ist, diese Rakete wurde von einem Unternehmen aus Deutschland gebaut. Von ISA Aerospace aus Bayern nämlich. Und damit eröffnen sich für Deutschland ganz neue Möglichkeiten in der Raumfahrt. Da sind sich viele einig. Unser HR-Info-Raumfahrtexperte und mein geschätzter Kollege Dirk Wagner ist jetzt bei mir im Studio. Dirk, sag mal, wie ist denn diese Mission genau abgelaufen?
4: Das war ein echter Bilderbuchstart. Die Rakete ist ja im Dunkeln abgehoben von diesem Startplatz. Alle 9 Triebwerke der ersten Stufe haben funktioniert. Das ist zwar eine relativ kleine Rakete, ein sogenannter Micro-Launcher, aber so klein ist sie dann auch wieder nicht. Sie war immerhin 28 Meter lang, 2 Meter im Durchmesser und mit 2 Stufen ausgerüstet. Die haben auch perfekt funktioniert, abgesehen von so ein paar Kabeln oder Verbindungsteilen, die dann

0: von der zweiten Stufe neben dem Triebwerk so ein bisschen lustlos runtergehangen haben. Das war auf den Live-Bildern vom Start zu sehen. Die hatten eine Kamera in der Rakete an verschiedenen Positionen, hatte wohl aber nichts zu bedeuten, denn die Umlaufbahn um die Erde wurde wie geplant erreicht mit 5 kleinen Satelliten, die dann auch freigesetzt wurden. Aber wir müssen klar sagen, das war ein Testflug gewesen. Die Rakete ist jetzt noch nicht serienreif, da werden erst die Daten ausgewertet.
1: Nun gibt es ja immer wieder Starts von Raketen, von diversen Raketen. Was ist denn nun das Besondere an diesem Start gewesen?
0: Manche nennen das sogar historisch, was da passiert ist, denn es war die erste Rakete, die in Deutschland gebaut und entwickelt wurde, die eine Umlaufbahn erreicht hat. Und das war auch der erste Start so eines Micro-Launchers von europäischem Boden aus. Und vor allem war es ein Riesenerfolg, denn der erste Start im vergangenen Jahr, der ist spektakulär schiefgegangen. Da ist die Rakete nach wenigen Sekunden wieder umgedreht, zur Erde zurückgestürzt und nach 30 Sekunden in einem Riesenfeuerball aufgegangen. Und da sehen wir schon, beim zweiten Start legen die eine nach bisherigen Erkenntnissen perfekte Mission hin. Da sehen wir, wie weit die Technik da offenbar vorangeschritten ist und wie sehr sie auch aus den Fehlern dieses ersten Fluges gelernt haben. Das ist also wirklich ungewöhnlich bei einer neuen Rakete, dass die beim zweiten Start gerade nach so einem Fehlschlag schon quasi perfekt funktioniert.
1: Mhm. Wobei man ja sagen muss, Europa hat schon eine große Trägerrakete für Satelliten, die Ariane 6 nämlich, und noch eine kleinere, die Vega. Warum will Deutschland jetzt darüber hinaus noch eine eigene Trägerrakete haben?
0: Da geht es um Unabhängigkeit beim Zugang in den Weltraum, zum einen für Deutschland, aber auch für Europa insgesamt, denn diese Raketen sollen sich ergänzen. Und wenn wir die Ariane 6 mal vergleichen mit dieser Spectrum-Rakete von ESA Aerospace, dann ist das eine ganz andere Liga. Die Ariane 6 kann bis zu 20 Tonnen, sogar mehr als 20 Tonnen in die Umlaufbahn, in die niedrige Erdumlaufbahn bringen, diese Spectrum-Rakete etwa eine Tonne. Die sind aber auch für unterschiedliche Aufgaben vorgesehen. Die Ariane kann schwere Nutzlasten transportieren, und die Rakete von ESA Aerospace ist dafür gedacht, kleine Satelliten sehr gezielt und auch relativ schnell in eine Umlaufbahn zu bringen. Also die Starts sollen dann auch relativ häufig stattfinden. Die haben geplant, dann für später im Jahr bis zu 40 Raketen herzustellen, die auch relativ geringe Vorlaufzeiten haben. Und das ist wichtig zum Beispiel auch für das Militär. Die wollen ja möglichst schnell Satelliten starten und ESA Aerospace sagt auch, rund 60% der Anfragen an diese Firma, die kommen mittlerweile aus dem militärischen Bereich. Und das finde ich auch bemerkenswert. Schon jetzt hat ESA Aerospace Aufträge im Wert von mehreren 100 Millionen $ umgerechnet. Die Rakete ist bis zum Jahr 2028 ausgebucht, obwohl jetzt gerade mal ein erfolgreicher Start stattgefunden hat.
1: Es gibt ja noch 2 weitere Firmen in Deutschland, die an solchen Raketen arbeiten. Wo stehen die?
0: Also das ist zum einen High Impulse, ein Unternehmen in Baden-Württemberg, und zum anderen Rocket Factory Augsburg. Die haben mit ihrer Rakete bei einem Test eine spektakuläre Explosion gehabt, Rocket Factory, aber auch die werden daraus lernen. Und High Impulse wiederum, die haben eine kleine Testrakete oder Höhenforschungsrakete, wie man sagt, gestartet. Die haben aber ein interessantes Konzept, deren Rakete wird mit Kerzenwachs angetrieben, also Paraffin, was dann mit flüssigem Sauerstoff verbrannt wird, klingt ziemlich seltsam. Funktioniert aber tatsächlich und hat den großen Vorteil, dass du die Rakete schon mit dem Treibstoff gefüllt transportieren kannst. Aber die beiden sind noch nicht so weit wie ESA Aerospace, haben auch noch nicht so viel privates Kapital eingesammelt, denn das brauchst du halt.
1: Der jüngste Start war ja in Norwegen. Bräuchten wir dann nicht auch noch hier in Deutschland einen eigenen Startplatz?
0: Ja, manche sagen das ja, gerade auch die Bundeswehr. Es ist ein bisschen schwierig mit dem Platz in Deutschland. Wir sind halt dicht besiedelt und die Flugbahn unter der Rakete muss also frei sein. Da bleibt eigentlich nur die Nordsee, also mit einem Schiff oder so einer Plattform, von der aus dann eine Rakete starten könnte. Allerdings ist man da auch eingeschränkt. Da geht es nur Richtung Norden. Wenn wir so gucken, was ist dann unter der Rakete? Deswegen soll zum Beispiel die Rakete von ESA Aerospace auch vom Europäischen Weltraumbahnhof in Kourou in Französisch-Guyana starten. Also da ist einiges in Bewegung momentan.
1: Großer Erfolg auf jeden Fall für die deutsche Raumfahrtindustrie. Am Wochenende ist eine Rakete der bayerischen Firma ESA Aerospace zum ersten Mal erfolgreich gestartet, von einem Startplatz in Norwegen aus. Damit hat Deutschland nun die Möglichkeit, eigenständig Satelliten in den Weltraum zu befördern. Und genau darüber habe ich gesprochen mit dem Kollegen und Raumfahrtexperten Dirk Wagner. Herzlichen Dank.
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6: 12.30 Uhr. AfD sieht nach Wahl in Sachsen-Anhalt Regierungsauftrag. VW verkauft Werk in Osnabrück an Investor. 270.000 Flugreisende in Indonesien gestrandet. Das Wetter immer mehr Sonnenschein bei 25 bis 32 Grad. Mein Name ist Christoph Haas. Nach dem Wahlsieg der AfD in Sachsen-Anhalt hat Spitzenkandidat Siegmund nochmal bekräftigt, dass er darin einen Regierungsauftrag sieht. Auf einer gemeinsamen Pressekonferenz mit den AfD-Bundesvorsitzenden Weidel und Chrupalla kündigte Siegmund an, bei den anderen Fraktionen und einzelnen Abgeordneten des neuen Landtags eine Mehrheit zu suchen. AfD-Chefin Weidel zeigte sich optimistisch und sagte:
7: Wir nehmen den Regierungsauftrag ernst. Nicht nur in Sachsen-Anhalt, sondern in allen anderen Bundesländern und vor allem in den anstehenden Bundestagswahlen, in der wir mit Abstand als stärkste Kraft hervorgehen werden, mit einem ganz klaren Regierungsauftrag.
6: Nach dem beschlossenen Sparkurs bei VW ist jetzt auch klar, wie es mit dem Werk in Osnabrück weitergeht. Volkswagen will das Werk aufgeben und verkauft es an den Finanzinvestor Aurelius und das Land Niedersachsen. In Osnabrück sollen künftig Flugabwehrsysteme produziert werden, und zwar für den israelischen Staatskonzern Rafael. Anita Westrup.
8: Wo VW heute noch Cabrios baut, soll ein Zentrum für Sicherheits- und Verteidigungstechnologien entstehen. Zunächst sollen Teile für Raketenabwehrsysteme gefertigt werden, für Abnehmer unter anderem in Europa. Das Land Niedersachsen, der israelische Rüstungskonzern Rafael und Aurelius Capital haben heute eine entsprechende Absichtserklärung unterschrieben.
6: Die BSW-Landtagsfraktion in Thüringen will sich auflösen und den Weg für eine Neugründung freimachen. Das teilte die Fraktionsspitze in Erfurt nach ihrer Sitzung mit. Grund für die Auflösung ist, dass die meisten Parteimitglieder aus der Fraktion ausgetreten waren. Sie gründeten zusammen mit Vizeministerpräsidentin Wolf eine neue Partei mit dem Namen Thüringen gerecht. Auslöser für den Zerfall der BSW-Fraktion ist ein Zerwürfnis mit dem Bundesvorstand. Nach dem Vulkanausbruch in Indonesien liegt der Flugverkehr weiter lahm. 7 Flughäfen bleiben geschlossen. Rund 2300 Flüge fallen laut Verkehrsministerium aus, verspäten sich oder werden umgeleitet. Mehr als 270.000 Passagiere sind demnach gestrandet. Der Vulkan war am späten Freitagabend ausgebrochen. Die Aschewolke erreichte Höhen von bis zu 15 Kilometern. Die Behörden riefen die Bevölkerung auf, im Freien Masken zu tragen. Heute startet die sogenannte Resilienzwoche der hessischen Landesregierung. Die Aktion soll aufmerksam darauf machen, was in Krisensituationen zu tun ist und wie man sich versorgen kann. HR-Reporterin Katinka Mumme.
9: Wie wird ein Notfallbeutel richtig gepackt und welche Vorräte sind im Notfall wichtig? Über solche Fragen soll die Resilienzwoche aufklären. Mit Besuchen in Schulen, Kommunen, an Infoständen in Supermärkten und bei kritischer Infrastruktur wie Feuerwehrhäusern will CDU-Innenminister Poseck Bürgerinnen und Bürger sensibilisieren. Er sagt, für den Ernstfall sei der hessische Katastrophenschutz gut gerüstet, trotzdem müsse sich die Bevölkerung mehr mit Eigenvorsorge und Selbstschutz befassen.
6: Das waren die Nachrichten. Und das Wetter? Heute Nachmittag scheint oft die Sonne neben ein paar Wolken, die vielleicht in Südhessen auch mal einen Schauer bringen. Die Temperaturen steigen auf 25 bis 32 Grad. Kommende Nacht kühlt es dann ab auf 18 bis 13 Grad. Auch morgen gibt es oft Sonnenschein und bis zum Abend bleibt es meist trocken bei maximal 25 bis 31 Grad. Die weiteren Aussichten: am Mittwoch ist es erst grau und es regnet gebietsweise. Später wird es sonniger, dazu deutlich kühler, höchstens 22 Grad. Und am Donnerstag trocken mit Sonne und Wolken bis 23 Grad. Die Zeit 12.34 Uhr.
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6: A7 Kassel-Fulda zwischen Fulda-Nord und Fulda-Mitte 3 Kilometer Stau. A44 Dortmund-Kassel zwischen Kreuz Wünnenberg-Haaren und Diemelstadt 4 Kilometer Stau. Und die A67 Darmstadt-Mannheim ist zwischen Darmstädter Kreuz und Funkstadt wegen eines Lastwagenunfalls gesperrt. In der Gegenrichtung auf der A67 Richtung Darmstadt gibt es 3 Kilometer stockenden Verkehr. Hier ist die linke Spur gesperrt. Und eben kommt noch eine Warnmeldung: Vorsicht auf der A3 Frankfurt-Würzburg.

0: aus Sicht des politischen Berlins aus? Was sagen die Vertreter der Bundesregierung und wie positioniert sich die Opposition? All das will ich jetzt mit unserer Hauptstadtkorrespondentin Katrin Aue besprechen. Sind die gestrigen Schockwellen vor allem bei CDU und SPD am Tag danach ein wenig kleiner geworden oder ist da immer noch ungläubiges Staunen, was da gestern in diesem ostdeutschen Bundesland passiert ist, vor allem was das desaströse Ergebnis der Christdemokraten angeht?
1: Ich würde sagen, da treffen es zwei Begriffe ganz gut, nämlich Schockstarre und große Ratlosigkeit aber auch. Sie haben es vorhin gesagt, die Führungsspitzen von CDU und SPD tagen jetzt am Vormittag und Mittag. Das heißt, die klaren Aussagen, was sie jetzt mit den aus ihrer Sicht schockierenden Wahlergebnissen machen, das können wir erst ab dem Mittag hören. Der Kanzler hat sich auch noch gar nicht geäußert, auch gestern nicht, aber einzelne CDU-Führungspersonen eben doch. Der CDU-Staatsminister im Kanzleramt zum Beispiel, Philipp Amthor, der hat von einer Zäsur gesprochen. Er hat aber auch gesagt, die Verantwortung dafür, jetzt auf einzelne Personen zu schieben, zum Beispiel auf Kanzler Merz, was ja Einzelne jetzt schon machen, der verkenne die wahren Gründe für die Wahlergebnisse, für die Verschiebungen in der Gesellschaft. Also ich könnte mir vorstellen, dass der Kanzler argumentieren wird, dass die politische Mitte dem Druck nach von außen, von rechts, jetzt erst recht standhalten müsse, also eher Kurs halten. Aber das werden wir erst am frühen Nachmittag genauer wissen.
0: Bei der AfD herrscht verständlicherweise großer Jubel und jetzt kommt die ganz große und konkrete Frage auf, will und soll die Landes-AfD die Regierungsgeschäfte in Magdeburg übernehmen? Sollte sie zum Beispiel Hilfe vom BSW dort bekommen oder dann lieber doch nicht? Welche Signale kommen da eigentlich von der Bundespartei?
1: Ja, die Bundesspitze ist hier in Berlin heute demonstrativ mit dem Wahlsieger von gestern vor die Presse getreten. Also die beiden Bundeschefs Tino Chrupalla und Alice Weidel mit Ulrich Siegmund, dem Spitzenkandidaten aus Sachsen-Anhalt, mit der Botschaft, wir haben einen sehr klaren Regierungsauftrag, aber sowohl Spitzenkandidat Ulrich Siegmund als auch Tino Chrupalla sagen, wir regieren nur mit einer stabilen Mehrheit und da wird's kompliziert. Denn die haben die AfDler ja erstmal nicht. Sie haben ja nur 39 Sitze im Landtag. 42 wären nötig für eine Mehrheit. Das heißt, sie brauchen Partner. Und die müssen sich, so fordert es die AfD, klar und stabil an ihre Seite stellen. Sie wollen sich nicht verbiegen, hat Ulrich Siegmund heute auch nochmal betont. Da wäre Option 1 eventuell denkbar, dass das Bündnis Sarah Wagenknecht sich klar zur AfD bekennt. Option 2 wäre, auch das ist im Gespräch, dass es mögliche Überläufer aus der CDU-Fraktion gibt. Das wird die AfD in den nächsten Tagen ausloten.
0: Welche Lehren will die Bundesregierung eigentlich aus diesem Wahlergebnis jetzt ziehen? Also zum Beispiel, was all die geplanten Reformen angeht, könnten die ganzen Pakete bei Gesundheit, Rente, Steuern und so weiter vielleicht noch einmal aufgeschnürt werden?
1: Da gibt es ganz unterschiedliche Signale. Also die SPD sagt mit Abstrichen ja. SPD-Chef Lars Klingbeil hat gestern gesagt, man könne und müsse noch mal neu nachdenken über Reformen. Der SPD-Parteivize aus Rheinland-Pfalz, Andreas Schweitzer, hat zum Beispiel auch gesagt, der Vorschlag der Rentenkommission, der sei nicht in Stein gemeißelt. Aber die CDU sagt wiederum, mit uns nicht. Der Staatsminister im Kanzleramt, Philipp Amthor von der CDU, sagt, das wäre jetzt genau der falsche Weg. Das Problem sei doch gerade, dass wir viele Jahre eben nicht reformiert hätten. Und die Quittung würden wir doch jetzt sehen. Ähnlich argumentiert auch der Unionsfraktionschef Thorsten Frey. Er sehe keine Alternative zum Reformkurs der Bundesregierung. Also gut möglich, dass die Wahlergebnisse neue Diskussionen auch in der Bundesregierung auslösen.
0: Und vielleicht zum Schluss kurz noch zum BSW. Hat sich da die Bundespartei schon Richtung Landespartei Sachsen-Anhalt geäußert?
1: Ja, das BSW könnte natürlich jetzt tatsächlich Zünglein an der Waage werden. Die sachsen-anhaltinische BSW-Spitzenkandidatin hat ja gestern angedeutet, es gäbe spezifische Projekte, mit denen man zusammenarbeiten könnte. Die Parteichefin in Berlin, Amira Mohamed Ali, hat gesagt, dass BSW werde einen AfD-Ministerpräsidenten nicht mitwählen. Also das ist noch relativ unklar, wie die sich dazu positionieren.
0: Schockwellen also im politischen Berlin und eine wirklich schwierige Regierungsbildung in Sachsen-Anhalt, in diesem ostdeutschen Bundesland, das gestern gewählt hat. Wie sich da die Bundesparteien, die Zentralen dort in Berlin positionieren, darüber habe ich mit Katrin Aue gesprochen, unserer Hauptstadtkorrespondentin genau dort in der deutschen Hauptstadt. Vielen Dank dafür.

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1: Also Jubel hier, Schock da, so oder so ähnlich lässt sich wohl das Ergebnis der gestrigen Landtagswahl in Sachsen-Anhalt zusammenfassen. Eine starke AfD, die Wahlsiegerin und mögliche künftige Regierungspartei in dem ostdeutschen Bundesland auf der einen Seite und die noch regierende CDU mit dem amtierenden Ministerpräsidenten Sven Schulze auf der anderen Seite. Ja, und dazwischen die anderen Parteien, die in den Landtag von oder in Magdeburg reingekommen sind und nun eine entscheidende Rolle innehaben werden bei der sehr komplizierten Regierungsbildung. So wie etwa das BSW. Unser Politreporter und Beobachter in Sachsen-Anhalt ist Uli Wittstock. Stichwort BSW, das hat ja nun angekündigt, einem möglichen Ministerpräsidentenkandidaten der AfD ins Amt zu verhelfen. Wie hat sich denn das BSW in Sachsen-Anhalt konkret dazu geäußert? Was haben die Parteioberen da genau gesagt?
2: Also Sie könnten sich vorstellen, dass man in einem dritten Wahlgang den AfD-Spitzenkandidaten toleriert. Das heißt also, wir haben ja drei Wahlgänge für den Ministerpräsidenten, man braucht eine absolute Mehrheit. Und im dritten Wahlgang hat das BSW gesagt, könnte man sich vorstellen, Ulrich Siegmund zu tolerieren und dann wäre er durch, wenn es so wäre. Aber, und das ist jetzt die Frage, was will das BSW dafür haben? Und das hat die Partei noch nicht deutlich gemacht. Und Ulrich Siegmund wiederum hat eigentlich schon seit Tagen immer wiederholt, er will auf keinen Fall eine Minderheitsregierung bilden. Er will auf keinen Fall eine hauchdünne Mehrheit haben, also sprich ein oder zwei mehr, sondern er will mit einer stabilen Mehrheit durchregieren, um das mal so im Fachdeutsch der AfD zu sagen. Das ist seine Idee. Und deswegen, glaube ich, ist das, was die BSW da vorschlägt, erstmal unwahrscheinlich.
1: Ja, und das ist genau die große Frage. Was will die AfD eben auf eine Minderheitsregierung einlassen? Wohl eher nicht, wie Sie ja gesagt haben. Da gab es eben bislang aber recht unterschiedliche Signale von der Landes- und auch von der Bundespartei, ne?
2: Ja, da ist man sich nicht ganz einig. Siegmund sagt, ja, ich strecke die Hand in alle Richtungen aus, aber wir machen keine Kompromisse. Da wird man wohl nicht weit kommen mit dieser Haltung. Und Tino Chrupalla hat gesagt, naja, wenn wir regieren wollen, dann müssen wir uns vielleicht Partner suchen und dann müssen wir vielleicht möglicherweise eben tatsächlich auch an der einen oder anderen Stelle nachgeben. An welchen Stellen das passieren könnte, keine Ahnung, wird man sehen, wenn es überhaupt jemanden gibt, der mit der AfD zusammenarbeiten will. Es gibt immer noch die Überlegung, zumindest wird das nicht ganz ausgeschlossen von der AfD, dass es gelingt, den einen oder anderen Abgeordneten der CDU zu überreden, dann vielleicht die Seiten zu wechseln.
1: Wie fallen die Reaktionen bei den anderen Parteien aus? Am Tag danach ist der erste Schock überwunden.
2: Der erste Schock ist, glaube ich, noch nicht so richtig überwunden. Derzeit spielt ja die politische Situation in Berlin. Da sitzen die Parteigremien und Vorstände und beraten darüber. Am Nachmittag wird dann der Landesvorstand der CDU hier in Magdeburg sich treffen. Und dann gibt es vielleicht auch schon erste Personalentscheidungen, möglicherweise in Bezug auf Sven Schulze. Der bleibt aber ja erstmal noch als amtsgeschäftsführender Ministerpräsident im Amt, solange bis ein Nachfolger gewählt ist. Es gibt in Sachsen-Anhalt dafür keine klaren Regeln, wann das passieren muss. Fest steht nur, 4 Wochen nach der Wahl muss sich ein neuer Landtag bilden. Und ob es dann einen neuen Ministerpräsidenten gibt, das ist erstmal unklar.
1: Und Sven Schulze selbst, hat er sich irgendwie zu seiner Person schon mal geäußert? Will er irgendwie weitermachen oder will er es gar auf gar keinen Fall?
2: Das hat er offen gelassen. Man muss auch sagen, Sven Schulze ist erst seit einem halben Jahr hier im Amt. Er hatte kaum Zeit, sich zu profilieren. Und für dieses halbe Jahr hatte er eigentlich einen ganz guten Ritt hingelegt. Er hat auch persönlich ganz gute Werte. Er wird zum Beispiel auch im direkten Vergleich wird er höher eingeschätzt als sein Herausforderer Ulrich Siegmund. Aber die CDU ist halt als Partei abgestraft worden und das sicherlich vor allem auch wegen der Politik in Berlin.
1: Ist alles sehr schwierig, also, aber gibt es am Horizont irgendwo vielleicht doch eine, ja, möglicherweise eine Aussicht sozusagen auf die ersten Gespräche, die ersten Sondierungen? Wann könnten die denn beginnen?
2: Eigentlich könnten die schon sofort beginnen, aber ich bin mir noch nicht ganz sicher, ob jeder weiß, was er will. Das wird sich erst noch zeigen müssen. Ich glaube, was ausgeschlossen ist, ist so eine Koalition von CDU mit den allen anderen übrigen Parteien. Das ist, glaube ich, bei diesem Wahlverlust der CDU eher unwahrscheinlich, dass man das macht. Aber ausgeschlossen ist es nicht. Sachsen-Anhalt ist ein Land, in dem es immer wieder zu Überraschungen kommt. Wir haben ja schon einige parlamentarische Haken und Finten erlebt. Wer weiß, ich würde jetzt keine Wette abschließen.

0: Ja, wir werden sehen und beobachten und dann natürlich berichten. Es bleibt also spannend. Der Tag danach, nach der Landtagswahl in Sachsen-Anhalt mit der AfD als der großen Siegerin. Welche Reaktionen gibt es inzwischen aus dem Land und wie könnte es in Magdeburg nun weitergehen? Darüber gesprochen habe ich mit unserem Reporter vor Ort, mit Uli Wittstock. Vielen Dank.
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0: In wenigen Tagen ist es nun schon 25 Jahre her, als etwas passiert ist, das für immer im kollektiven Weltgedächtnis bleiben wird. Die Anschläge vom 11. September 2001, unter anderem auf das World Trade Center in New York, dieses markante Gebäude mit den zwei hohen Türmen nämlich. Viele Menschen erinnern sich noch ganz genau an diesen Tag und wissen auch noch, wo sie da waren, als die Bilder im Fernsehen dann kamen. Die Erinnerungen haben sich wirklich einfach eingebrannt. Ganz besonders und erst recht, wenn man persönlich betroffen war an diesem Tag, sich vielleicht auch um Verwandte in den USA sorgte, die damals dort waren. So ging es zum Beispiel einer Frau aus Hamburg, die an diesem Tag um ihren Bruder bangte.
2: Sie weiß noch genau, wie das Wetter war an diesem 11. September im Jahr 2001.
3: Es hat geschüttet. Es hat so geschüttet in Hamburg.
2: Überhaupt hat sich bei Sibylle Dirks aus Hamburg so ziemlich jedes Detail eingebrannt. Wie sie im Auto auf dem Weg zum Supermarkt das erste Mal vom brennenden World Trade Center hört.
4: Ich gucke jetzt direkt da drauf in einer Entfernung von etwa 3-4 Kilometern. Es brennt von mir aus gesehen der rechte Turm.
2: Und wie sie anschließend völlig aufgelöst in den Supermarkt geht, versucht irgendwie mit dem Alltag weiterzumachen. New York, das ist nicht einfach irgendein Ort am anderen Ende der Welt für Sibylle Dirks. Ihr jüngerer Bruder Christian, der lebt in den USA. Der Bericht im Radio macht ihr Angst. Herzklopfen, sagt sie. Aber sie versucht, sich zu beruhigen. Christian, der lebt ja in San Francisco, ganz woanders. Sie ruft trotzdem sicherheitshalber ihre Mutter an.
3: Hab gesagt, Mama, hast du schon gehört? Und in New York, das ist ganz schreckliches Unglück passiert. Und da sagt meine Mutter, oh Gott, Christian ist in New York.
2: Ausgerechnet New York. Ausgerechnet jetzt. Sibylle erfährt, Christian hat beruflich in New York zu tun. Er arbeitet für eine Softwarefirma. Den ganzen Tag über wartet Sibylle auf ein Lebenszeichen, verfolgt wie so viele Menschen die Bilder im Fernsehen, sieht die brennenden Wolkenkratzer des World Trade Centers einstürzen.
3: Und habe ich noch so gedacht, hoffentlich ist dein Bruder da nicht drin.
2: Sie trotzdem noch Schlaf in dieser Nacht, sagt sich immer wieder, der Christian, der ist doch ein Glückskind. Doch am nächsten Morgen dann der Anruf.
3: Christian ist da drin, im Nordturm.
2: Im Nordturm des World Trade Centers. Dem Turm mit den 110 Stockwerken, in denen eines der von Al-Qaida entführten Flugzeuge hineingeflogen ist.
3: Da musste ich mich erstmal hinsetzen. Da fängt man an zu zittern. Ich habe nicht geweint, aber das war so unbegreiflich. So dieser Satz, Christian ist da in dem Nordturm.
2: Später erfährt Sibylle, Christian war für eine Messe im World Trade Center. Im 106. Stock muss er gewesen sein, das weiß sie mittlerweile. Auf einem Foto in der Zeitung hat sie das Stockwerk mit einem Stift eingekreist. Diese Info ist alles, was sie hat.
3: Nichts, keine Zelle. Keine Zelle ist von ihm übrig geblieben. Und das finde ich heute noch erschütternd. Ganz furchtbar.
2: In den Tagen danach fährt sie zum Trauern immer wieder an das amerikanische Generalkonsulat an der Hamburger Alster. Ein Ort, an dem sich damals viele erschütterte Hamburgerinnen und Hamburger versammeln, ohne zu wissen, dass eine von ihnen gerade ihren Bruder verloren hat. Mittlerweile ist Christians Tod 25 Jahre her. Viele Erinnerungen sind wegsortiert in Aktenordnern und Fotoalben. Aus dem Schicksalsschlag hat Sibylle Dirks eine Konsequenz für sich gezogen.
3: Wenn ich etwa einen Plan habe, einen Wunsch, dann mache ich das sofort. Ich warte nicht mehr. Das habe ich mir wirklich abgewöhnt, auf irgendwas zu warten. Ich mache, wenn mir etwas wichtig ist, mache ich es zeitnah. Das ist meine Lehre aus dem 11. September.
2: An ihren kleinen Bruder Christian muss sie trotzdem noch oft denken. Zum Beispiel, wenn seine Lieblingsband im Radio läuft.
0: Erinnerungen einer Hamburgerin an die Anschläge vom 11. September 2001 in den USA, die sich nun in wenigen Tagen zum 25. Mal jähren. Konstanze Nastarowitz hat sie in ihrem Zuhause besucht und diese Erinnerungen aufgezeichnet.
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0: Der israelische Serienerfolg Fauda kehrt am morgigen Dienstag mit der 5. Staffel auf Netflix zurück. Doch da ist nichts mehr so wie zuvor. Die ursprünglichen Drehbücher, die mussten nach den Terrorangriffen der Hamas vom 7. Oktober 2023 komplett umgeschrieben werden. Die Macher von Fauda standen vor der Realität, dass die tatsächlichen Schrecken des Gazakrieges die bisherige Fiktion der Serie sogar noch überholt hatten. Und auch hinter den Kulissen spiegelt die Produktion das echte Drama wider. Crewmitglieder kämpften an der Front, während die Dreharbeiten zur emotionalen Zerreißprobe wurden.
5: Es ist ein weltweites Phänomen, das ab dem 8. September auf Netflix in die nächste Runde geht. Die israelische Action-Serie Fauda, arabisch für Chaos, zieht seit Jahren Millionen Zuschauer in ihren Bann. Sie zeigt den brutalen, oft schmutzigen Alltag einer israelischen Undercover-Spezialeinheit im Kampf gegen den Terror. Doch die neue Staffel ist anders. Sie steht im tiefen Schatten der jüngsten Geschichte des echten Krieges. Die Macher konnten die Realität nicht mehr an der Studiotür abgeben, erläutert Fauda, Schöpfer und Drehbuchautor Avi Issacharov. Natürlich wird es um die Realität gehen und darum, was am 7. Oktober geschehen ist. Denn man kann den Terrorangriff nicht ignorieren, diese schreckliche Tragödie, die das israelische Volk an diesem Tag ereilt hat. Die Autoren verwarfen ihre ursprünglichen Ideen komplett. Die neue Handlung setzt 2 Jahre nach dem Massaker der Hamas an und sie beginnt ungewohnt verletzlich. In der ersten Szene sitzt der sonst so unbezwingbare Protagonist Doron Cavillo auf der Couch einer Therapeutin, tief traumatisiert. Es beginnt ein Wettlauf gegen die Zeit, um einen verheerenden Anschlag zu verhindern. Die Mission führt die Elite-Truppe in dieser Staffel sogar weit über die Grenzen des Nahen Ostens hinaus, bis ins französische Marseille, wo Hauptprotagonist Doron zum einsamen Rächer wird. It's a war. Für Schauspieler Doron Ben-David war dieser Dreh eine völlig neue emotionale Erfahrung. Wow, das wird wirklich eine sehr emotionale Staffel. Es geht ja um den 7. Oktober, es wird hart. Es ist ein anderes Fauda, anders als in den 4 vorangegangenen Staffeln. Für mich ist sie zweifellos die stärkste aller bisherigen Staffeln. Die Serie, bisher für ihre rasanten und überraschenden Wendungen gelobt, musste unter extremen Bedingungen entstehen. Mitten im andauernden Konflikt zu schreiben und zu drehen, forderte alle Beteiligten alles ab. Mehrere Crewmitglieder wurden im echten Leben als Reservisten eingezogen. Der Produktionsleiter fiel im Gazastreifen. Hauptdarsteller Lior Rass beschreibt den Prozess als einen der schwersten seiner Karriere. Es war sehr kompliziert. Wir alle haben während dieses Krieges sehr schwere Erfahrungen gemacht. Es war also alles andere als einfach. Es war nicht einfach zu produzieren, nicht einfach zu schreiben und nicht einfach zu drehen.
0: Ein Beitrag von Julio Segador war das über die israelische Erfolgsserie Fauda, die ab morgen wieder mit 9 Folgen auf Netflix zu sehen ist. Jetzt zurück nach Deutschland. Mit Blick auf den Hitzesommer 2026 stellt sich nun bei vielen die Frage, wer muss denn wie so langsam aber sicher ins Tun kommen? Und es gibt Menschen, die schon längst etwas tun, gehen also schon mal sozusagen in Vorleistung beim Thema Klimaschutz. Zum Beispiel ein kleiner Fußballverein im Nordosten Deutschlands. Unser Reporter Florian Zimmer erzählt uns jetzt mal, warum dieses Engagement eigentlich, aus seiner Sicht eigentlich, ganz logisch ist.
6: Die Ü35-Herren der Kickers Just 03 waren bei ihrem Heimspiel eigentlich schon die ganze Zeit überlegen. In der zweiten Halbzeit wird die Partie dann perfekt. 5:0. Die Freude über den Sieg dürften nicht mal die Aufräumarbeiten schmälern. Über den Spielfeldrand verteilte Einwegbecher sind eine Unsitte vergangener Tage. Denn auch beim Umwelt- und Klimaschutz gibt es im Verein schon mindestens 3 Volltreffer.
7: Dann war es halt häufig so, dass Spieler oder auch andere Unterstützer vom Verein nach Spielen oder Veranstaltungen häufig diese Becher und den Müll wieder einsammeln mussten.
6: Daran erinnert sich Paul Elberg, 22 Jahre, Spieler und Jugendvorstand bei dem Verein im Herzen Mecklenburg-Vorpommerns. Dort wurde kurzerhand ein eigenes Pfandsystem eingeführt. Das spart nicht nur die Nerven, sondern vor allem Ressourcen. Beschwerden gab es keine.
7: Viele unserer Zuschauer kennen das auch von größeren Stadien, Rostock oder ähnliches.
6: Häufig werde der Becherpfand auch für die Vereinsjugend gespendet. Das Pfandsystem war aber erst der Beginn einer Reihe von Nachhaltigkeitsinitiativen bei den Kickers JUS 03. Statt des alten Flutlichts wird jetzt im Winter unter LED-Scheinwerfern gespielt und alte Trikots liegen nicht mehr im Vereinshaus rum, sondern werden an Nachfolgegenerationen weitergegeben. Paul Ellberg macht es stolz, wenn die Vereinsjugend die Spielkleidung der Älteren mit Würde trägt, sagt er. Für das Klimaengagement wurde sein Verein jetzt vom Land Mecklenburg-Vorpommern mit einem Förderpreis ausgezeichnet.
9: Die Menschen wägen zunehmend die Kosten und Nutzen der Transformation gegeneinander ab. Und daher wird Klimaschutz vor allem dann attraktiver, wenn er mit konkreten Vorteilen verbunden ist.
6: Das sagt Benita Ebersbach vom Forschungsinstitut für Nachhaltigkeit in Potsdam und Autorin des sozialen Nachhaltigkeitsbarometers der Transformation. Klar, die Mitglieder eines Fußballvereins tun nicht nur etwas fürs gute Gefühl, sondern profitieren durch einen sauberen Platz, geringere Stromkosten und einen glücklichen Nachwuchs. Generell seien die meisten Menschen in Deutschland bereit, etwas für den Klimaschutz zu tun. Sie wollen damit aber nicht alleine gelassen werden.
9: Also das sehen wir auch in dem Wunsch, dass eben entsprechende Infrastruktur notwendig ist, um auch klimafreundliches Handeln zu ermöglichen.
6: Klimageld, leichterer ÖPNV-Zugang oder Unterstützung bei der Gebäudesanierung sind dabei nur einige Punkte. Klimaschutz hört aber nicht bei der Wärmepumpe auf, sondern ist eine gesamtgesellschaftliche Aufgabe. Eine Studie der Uni Erfurt hat kürzlich herausgefunden, dass Menschen ihre Mitmenschen beim Klimaschutzwillen unterschätzen. Der ist nämlich größer als gedacht. Anders beim Handeln. Hier überschätzen die meisten, wie viel andere dann tatsächlich fürs Klima tun. Genau hier müsse die Förderung ansetzen, findet auch Benita Ebersbach.
9: Wir haben jetzt aktuell eher die negativen Auswirkungen, die wir spüren. Und an dieser Stelle ist es extrem wichtig, auch direkte Vorteile mit Klimaschutz zu verknüpfen. Das kann dann schon sein, dass man eben direkt geringere Energiekosten zahlt.
6: Die winken künftig auch den Kickers JUS 03 in Stavenhagen. Denn dort sollen nicht nur die fossilen Rasenmähertraktoren gegen einen Roboter getauscht werden, sondern
7: wir würden gerne unser Vereinsheim mit Photovoltaik ausstatten und einer Wärmepumpe.
0: Ein Beitrag unseres Reporters im Nordosten von Deutschland war das von Florian Zinner. Er hat über einen Fußballverein in Mecklenburg-Vorpommern berichtet, der nicht nur Gutes für das Klima und für die Umwelt tut, sondern auch für sich selbst.
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1: 13 Uhr. AfD sieht nach Wahl in Sachsen-Anhalt Regierungsauftrag. In VW-Werk Osnabrück sollen Rüstungsgüter produziert werden. 270.000 Flugreisende in Indonesien gestrandet. Das Wetter sonnig, 25 bis 32 Grad. Mein Name ist Christoph Haas. AfD-Spitzenkandidat Siegmund hat nach dem klaren Erfolg bei der Landtagswahl in Sachsen-Anhalt seinen Regierungsanspruch noch einmal bekräftigt.

0: Sigmund sagte, er werde versuchen, eine stabile, verlässliche Mehrheit auf die Beine zu stellen. Die Kirchen im Land nahmen das Wahlergebnis mit großer Sorge auf. Aus Magdeburg, Guido Hensch.
1: In einer gemeinsamen Erklärung hieß es, man sorge sich um den sozialen Frieden. Die Stiftung Gedenkstätten fordert nach dem Wahlerfolg der AfD, Erinnerungsstätten und Gedenkorte für die Opfer des Faschismus rechtlich zu schützen. Die Industrie- und Handelskammer mahnte an, dass es keine längeren Phasen der politischen Handlungsunfähigkeit geben dürfe. Und der Deutsche Journalistenverband fordert so wörtlich die demokratischen Kräfte im Landtag auf, den medienfeindlichen Kurs der AfD nicht zu unterstützen.
0: Der Autobauer Volkswagen will sein Werk in Osnabrück aufgeben und verkauft es an den israelischen Finanzinvestor Aurelius und das Land Niedersachsen. In Osnabrück sollen künftig Flugabwehrsysteme produziert werden, und zwar für den israelischen Staatskonzern Rafael. ARD-Reporterin Anita Westrup.
2: Nach jahrelanger Hängepartie gibt es damit für die Mitarbeitenden eine Perspektive. Drei Viertel der Belegschaft, also etwa 1.400 Beschäftigte, sollen am Standort in Osnabrück bleiben können. Bis Ende 2029, das wurde zugesagt. Die Vertreter der Arbeitnehmer, IG Metall und Betriebsrat, begrüßen die Entscheidung. Es sei ein guter Tag, Osnabrück bleibe ein Industriestandort.
0: Die BSW-Landtagsfraktion in Thüringen will sich auflösen und den Weg für eine Neugründung freimachen. Das teilte die Fraktionsspitze in Erfurt nach ihrer Sitzung mit. Grund für die Auflösung ist, dass die meisten Parteimitglieder aus der Fraktion ausgetreten waren. Sie gründeten zusammen mit Vizeministerpräsidentin Wolf eine neue Partei mit dem Namen Thüringen gerecht. Auslöser für den Zerfall der BSW-Fraktion ist ein Zerwürfnis mit dem Bundesvorstand. Tödliche Messerattacke in Gießen. Dabei sind in der Nacht zum Sonntag ein Mann tödlich und ein weiterer schwer verletzt worden. Ein 19-jähriger Tatverdächtiger stellte sich danach der Polizei. Er gab an, die beiden bei einem Streit angegriffen zu haben. HR-Reporterin Lena Lachnit.
3: Laut Polizei entdeckte zunächst ein Passant einen 26 Jahre alten Mann mit blutenden Verletzungen bei der Kreuzung von der Frankfurter und der Robert-Sommer-Straße und wählte den Notruf. Das Opfer kam danach mit mehreren Stichverletzungen am Oberkörper und am Kopf ins Krankenhaus. Später fand die Polizei auch das andere Opfer, einen 18-jährigen Mann. Für ihn kam aber jede Hilfe zu spät.
0: Nach dem Vulkanausbruch in Indonesien liegt der Flugverkehr weiter lahm. 7 Flughäfen bleiben geschlossen. Rund 2300 Flüge fallen laut Verkehrsministerium aus, verspäten sich oder werden umgeleitet. Mehr als 270.000 Passagiere sind demnach gestrandet. Der Vulkan war am späten Freitagabend ausgebrochen. Die Aschewolke erreichte Höhen von bis zu 15 Kilometern. Die Behörden riefen die Bevölkerung auf, im Freien Masken zu tragen. Das waren die Nachrichten. Das Wetter: heute Nachmittag scheint oft die Sonne neben ein paar Wolken, die vielleicht in Südhessen auch mal einen Schauer bringen. Die Temperaturen steigen auf 25 bis 32 Grad. Kommende Nacht kühlt es ab auf 18 bis 13 Grad. Auch morgen gibt es oft Sonnenschein und bis zum Abend bleibt es meist trocken, maximal 25 bis 31 Grad. Die weiteren Aussichten: am Mittwoch erst grau und gebietsweise Regen, später sonniger. Da wird es deutlich kühler, höchstens noch 22 Grad. Und am Donnerstag trocken mit Sonne und Wolken bis 23 Grad. Die Zeit 13.04 Uhr.
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0: Vorsicht auf der A3 Frankfurt-Würzburg. Zwischen Obertshausen und Hanau liegt ein Stützrad auf der linken Spur. Vorsicht auch auf der A49 Kassel-Gießen. Zwischen Stadtallendorf Süd und Homberg oben Nord ist ein Mensch auf der Fahrbahn. A3 Würzburg-Frankfurt, zwischen Obertshausen und Offenbach 4 Kilometer stockender Verkehr. A7 Kassel-Fulda, zwischen Fulda-Nord und Fulda-Mitte 3 Kilometer Stau. A44 Dortmund-Kassel, zwischen Kreuz-Wünnenberg-Haaren und Diemelstadt 4 Kilometer Stau. Und die A67 Darmstadt-Mannheim ist zwischen Darmstädter Kreuz und Funkstadt weiterhin nach einem Lastwagenunfall gesperrt. Und in der Gegenrichtung auf der A67 Richtung Darmstadt gibt's 3 Kilometer stockenden Verkehr. Hier ist die linke Spur gesperrt.
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5: Einen schönen guten Tag wünsche ich. Der Montag danach, nach der Landtagswahl in Sachsen-Anhalt, er ist geprägt von politischen Gedankenspielen, wie es denn nun weitergehen könnte in diesem ostdeutschen Bundesland. Denn es ist ein sehr schwieriges und kompliziertes Ergebnis herausgekommen, jedenfalls.

0: als für die Bildung einer neuen Landesregierung in Magdeburg. Die AfD hat zwar mit riesigem Abstand diese Wahl gewonnen, aber keine absolute Mehrheit erreicht. Und koalieren will mit ihr auch niemand. Es reicht also nicht für die Regierungsübernahme. Und da kommt nun das BSW ins Spiel, denn das könnte einem Kandidaten der AfD für den Posten des Ministerpräsidenten genau dazu verhelfen. Aber will die AfD das? Und was raten eigentlich die Bundesparteizentralen in Berlin? Fragen über Fragen also, und unsere Reporterin Nicole Markwald fasst die komplizierte Gemengelage zusammen.
1: Als AfD-Chefin Alice Weidel am Montagmorgen mit breitem Lächeln vor die Hauptstadtpresse tritt, spricht sie zuerst übers Wetter.
2: Vielleicht hat es jemand gestern mitbekommen von Ihnen. In der Wettervorhersage wurde von dem Hoch Ulrich gesprochen. Ein glücklicher Zufall, ich glaube ja nicht an Zufälle, ich glaube an Fügungen. Lieber Uli, du bist das Hoch für Sachsen-Anhalt, für Deutschland.
1: Das Hoch für Sachsen-Anhalt, jener Ulrich Siegmund, sitzt neben seinen beiden Parteichefs und nennt als Grund für seinen Wahlerfolg:
3: Wir haben wieder eine positive Perspektive in die politische Entwicklung hereingebracht und Menschen wieder Hoffnung gegeben.
1: Für die Regierungsparteien begann schon in der Nacht die Analyse dieser Landtagswahl. Tim Klüssendorf, Generalsekretär der SPD, schiebt einen Teil der Verantwortung in Richtung Bundeskanzler, wünscht sich eine andere Ansprache. Er nennt es eine Politik des Misstrauens, die Wähler verprelle. Stichwort Krankschreibung ab dem ersten Tag. Seinen Auftrag versteht er nun so:
4: Diese Bundesregierung, aber auch die tragenden Parteien und insbesondere natürlich die SPD, für die ich Verantwortung trage, muss deutlich machen, wohin wir wollen, was die bessere Zukunft, die Zuversicht auch geben soll für uns ist, wohin wir dieses Land steuern wollen.
1: Alexander Schweizer, stellvertretender Bundesvorsitzender der SPD, stellt die Reformpolitik in Frage. Und der parlamentarische Geschäftsführer Dirk Wiese sagte im Morgenmagazin von ARD und ZDF:
5: Ich habe selbst bei mir im Wahlkreis gemerkt, wie sehr die Menschen die Frage der Rente beschäftigt. Wie kann ich, wenn ich mein Leben lang schwer gearbeitet habe, einen Weg in den Ruhestand finden, ohne Abschläge zu haben? Die Situation der Pflege beschäftigt viele Menschen. Das müssen wir aufgreifen und hier als Bundesregierung Antworten finden, die den Alltag der Menschen adressieren. Und das scheinen wir nicht zu tun.
1: Zwar hat die AfD die Landtagswahl mit großem Vorsprung gewonnen. Für eine Alleinregierung reicht es aber nicht. Für die Partei zeichnen sich drei Möglichkeiten ab, die Landesregierung in Sachsen-Anhalt zu übernehmen. Sie besteht auf einer stabilen Koalition. Diese könnte zum Beispiel durch eine Zusammenarbeit mit dem BSW entstehen. Angesichts der schwierigen Mehrheitsverhältnisse könnte es auch auf Neuwahlen hinauslaufen. Oder ein drittes Szenario, das zur Zerreißprobe für die Union werden könnte. CDU-Abgeordnete in Magdeburg geben dem AfD-Kandidaten Siegmund ihre Stimme. Sepp Müller, Fraktionsvize der Union, winkt ab.
6: Wir stehen klar hinter den Beschlüssen. Keine Zusammenarbeit mit rechts und links. Wir brauchen diese Leitplanken. Wir wollen Glaubwürdigkeit. Wir brauchen Glaubwürdigkeit. Das hat uns der Wähler gesagt, dass wir Glaubwürdigkeit verloren haben. Und das in aller Brutalität, wie sie hätte gar nicht härter kommen können.
1: Mit Spannung wird nun erwartet, wie sich Bundeskanzler Friedrich Merz zum Wahlergebnis von Sachsen-Anhalt äußert.
0: Unsere Hauptstadtkorrespondentin Nicole Markwald war das mit den politischen Reaktionen aus Berlin zum Ergebnis der gestrigen Landtagswahl. Sachsen-Anhalt hat also gewählt und das Ergebnis ist natürlich auch im Ausland registriert worden. Obwohl es sozusagen nur in Anführungsstrichen ein Bundesland ist, sind die Sorgen bei vielen in den verschiedenen Ländern Europas ziemlich groß. Wir wollten mal wissen, wie der Ausgang dieser Wahl in Frankreich und in Griechenland gesehen und auch kommentiert wird, und haben unsere Korrespondentin dort gebeten, genau dieses für uns mal zusammenzufassen.
7: Hier in Frankreich ist der AfD-Sieg in allen großen Zeitungen das dominierende Thema. Die linksliberale Zeitung Le Monde hebt gleich drei Artikel zur AfD auf ihre Startseite und schreibt, der Sieg der extremen Rechten in Sachsen-Anhalt sei eine Demütigung für Kanzler Merz. Die linke Zeitung Libération spricht von einem Donnerschlag. Das erste Mal seit 1945 stehe die extreme Rechte vor den Toren der Macht. Das konservative Blatt Le Figaro zeigt ein Jubelfoto von Alice Weidel und Ulrich Siegmund auf ihrer Titelseite. Bei den politischen Akteuren in Frankreich fällt auf, dass ausgerechnet Marine Le Pen den AfD-Sieg gar nicht kommentiert. Die Präsidentschaftskandidatin des rechtsnationalen Rassemblement National hatte zuletzt Distanz zur AfD gesucht, weil sie ihre eigene Entdämonisierungsstrategie nicht gefährden will. Le Pens Konkurrentin am rechten Rand hingegen, Sarah Knafow, jubelt: Lange hätten, so wörtlich, die europäischen Völker gewartet, nun stehe ein ganzer Kontinent auf. In der Mitte und im linken politischen Spektrum sitzt der Schock hingegen tief. Der frühere Premier Gabriel Attal, der ebenfalls im nächsten Jahr Präsident werden will, spricht von einem Alarmzeichen und davon, dass die Brandmauer an sich noch keine Politik ausmache. Es gelte vielmehr, Visionen aufzuzeigen, wie man dem Wandel in der Welt begegnen könne. Der linksradikale Präsidentschaftskandidat Jean-Luc Mélenchon nennt den AfD-Sieg ein Desaster. Er sei auf die Verblendung der Parteien der Mitte zurückzuführen. Und Mélenchon schickt eine Warnung nach Deutschland. Vor dem Hintergrund des Ergebnisses in Sachsen-Anhalt sei das Projekt der deutschen Bundesregierung, die stärkste konventionelle Armee Europas aufzubauen, völlig inakzeptabel. Aus Paris, Julia Borutta.
8: Die Wahl in Sachsen-Anhalt nimmt die Titelseiten der griechischen Zeitungen ein. Die Zeitung Tanea, die politisch in der Mitte steht, spricht von einem Albtraumsieg, der für ein politisches Beben in Europa sorge. Die liberal-konservative Zeitung Katimerini kommentiert, dass der AfD-Sieg Deutschland weiter spalten wird. Auch griechische Parteien reagierten. So schreibt die linke Oppositionspartei Syriza in einer Presseerklärung, der erdrutschartige Sieg der AfD in Sachsen-Anhalt habe auch Auswirkungen auf Griechenland. Erste Anzeichen gäbe es zum Beispiel auch hier in der Rhetorik über eine Woke-Agenda. Doch Zitat, die Linke lasse sich nicht einschüchtern, wenn die extreme Rechte ihr Haupt erhebe. Die ebenfalls linke Partei Ellas erklärt, dass dem Aufstieg der radikalen Rechten mit politischen Maßnahmen entgegengesteuert werden müsste. Denn die extreme Rechte gewinne an Kraft, wenn, Zitat, Bürger sich unsicher und im Stich gelassen fühlen, wenn soziale Ungleichheiten wachsen, Arbeit entwertet wird. Der griechische Premierminister Mitsotakis von der liberal-konservativen Partei Nea Demokratia äußerte sich zu dem Wahlausgang in Sachsen-Anhalt bisher noch nicht. Bei einer Veranstaltung am Wochenende hatte er zuvor den möglichen Sieg der AfD als unvorstellbare Entwicklung bezeichnet. Parallelen zu Griechenland sehe er aber trotzdem nicht, weil die extrem rechten Parteien in Griechenland zersplittert seien. Aus Athen, Astrid Halder.
9: Der Sieg der AfD in Sachsen-Anhalt ist am Tag nach der Wahl das dominierende Thema in italienischen Medien. Finsternis über Berlin titelt etwa in riesigen Lettern die Tageszeitung La Repubblica. Die zweite große Tageszeitung Italiens, der Corriere della Sera, schreibt, die Ultrarechte gewinnt und macht Angst. Einige italienische Kommentatoren sehen in der Wahl den Auftakt für einen besorgniserregenden Rechtsruck, der sich im kommenden Wahljahr in ganz Europa weiter verstärken könnte. Nötig sei daher ein entschiedener Kampf gegen Armut und Wohnungsnot, kein Nachahmen rechter Rhetorik, sagt etwa der sozialdemokratische Europaparlamentarier Alessandro Ruotolo. Italiens Außenminister Antonio Tajani bezeichnete das Abschneiden der AfD als, Zitat, äußerst schlechte Nachricht. Er hoffe, der Wahlerfolg bleibe eine lokale Ausnahme, so Tajani. Italiens Vizepremier Matteo Salvini dagegen spricht von einem fulminanten Triumph der AfD. Das Ergebnis zeige den Wunsch der Bürger nach Veränderung und Sicherheit. Ein anderes Europa sei möglich, so Salvini. Ähnlich äußert sich ein Sprecher von Italiens neuer ultrarechter Partei Futuro Nazionale. Der Wahlerfolg der AfD zeige, dass seine Partei auf dem richtigen Weg sei, auch wenn das Premierministerin Giorgia Meloni gar nicht gefalle. Aus Rom, Anna Giordano.
0: Wie wird also der Ausgang der Landtagswahl in Sachsen-Anhalt im Ausland gesehen und kommentiert? Darüber haben unsere Korrespondentinnen in Frankreich, Griechenland und Italien berichtet. Julia Borutta, Astrid Halder und Anna Giordano.
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0: Jetzt wieder zurück nach Deutschland. Die Stadt Zerbst ist eine Kommune in Sachsen-Anhalt. Sie liegt zwischen der Landeshauptstadt Magdeburg und Wittenberg. Andreas Dittmann ist hier Bürgermeister und er ist auch Präsident des Städte- und Gemeindebundes in Sachsen-Anhalt und das jetzt schon seit 14 Jahren. Er ist von der SPD und wurde erst im April dieses Jahres im Bürgermeisteramt bestätigt mit über 80% der Stimmen. Aber auch hier hat die AfD bei der gestrigen Landtagswahl ein Rekordergebnis geholt. Fast jeder Zweite hat hier diese Partei gewählt. Mit Andreas Dittmann habe ich vorhin gesprochen über die gesamte Gemengelage und habe ihn gefragt, Sie sind ja heute im Laufe des Tages sicherlich schon mal durch Ihre Stadt gelaufen. Wie nehmen Sie die Stimmung wahr und machen Sie sich persönlich vielleicht auch Sorgen?
11: Also die Gemengelage ist natürlich gemischt. Während ein Teil, und wenn ich mir die Wahlergebnisse ansehe, muss ich hier von der Hälfte der Wählerinnen und Wähler sprechen, die sagen, wir haben ein klares Zeichen gesetzt für einen gewollten Politikwechsel in Sachsen-Anhalt. Sehe ich in Gesichter von anderen,
10: die mit Sorge erfüllt sind, weil sie sich fragen, wie geht das jetzt weiter, insbesondere im Bereich der Kulturpolitik.

0: Was ist mit der Vereinsförderung, mit den NGOs? Worauf müssen wir uns einstellen? Womit können wir rechnen? Also insofern ist das ein großes Fragezeichen im Raum, wie es mit Sachsen-Anhalt weitergeht.
1: Sie haben ja als Bürgermeister einer kleineren Kommune sicherlich das Ohr am Puls Ihrer Stadt. Sie treffen viele Menschen jeden Tag, wissen, was die Sorgen der Menschen sind. Verstehen Sie, warum die Menschen die AfD gewählt haben? Was ist das große Problem bei Ihnen ganz konkret in Zerbst? War das eine Gemengelage aus Weltpolitik, Landespolitik und Kommune? Oder wie können Sie sich das erklären?
0: Also es ist, glaube ich, zuvorderst eine Gemengelage aus Weltlage, bundespolitischen Themen und in Teilen auch Landesthemen. Kommunale Themen würde ich fast ausschließen, weil dagegen steht mein eigenes Wahlergebnis mit 82% aus dem April. Und wir sind als Stadt auch gut aufgestellt. Wir sind nahezu schuldenfrei. Wir investieren ohne Kreditaufnahme deutlich mehr, wenn auch unter Hinzunahme natürlich von allen möglichen Förderinstrumenten. Also insofern sehe ich uns als Kommune schon gut aufgestellt. Aber was ich eben immer wieder höre, sind Sätze wie, so kann es nicht weitergehen, wir zahlen immer mehr Abgaben. Das Thema Tanken treibt die Leute um, die Kostenentwicklung in den Lebenshaltungskosten insgesamt. Und da ist so eine gefühlte Zuspitzung, die ganz offensichtlich viele Menschen dazu bewogen hat, ihr Kreuz nicht bei den bisher regierungstragenden Parteien zu machen.
1: Und eines der ganz großen Themen der AfD ist ja nach wie vor die Migration. Jetzt haben wir gehört, dass viele Migranten auch in Sachsen-Anhalt nicht nur Sorge, sondern durchaus Angst haben, wie es dann weitergehen wird und auch das Land verlassen wollen. Andere wollen gar nicht hin. Aber Migration ist ja für die Wirtschaft zum Beispiel auch bei Ihnen im Land und auch in Ihrer Region ganz, ganz wichtig. Ohne viele Menschen aus dem Ausland würde ja vieles zusammenbrechen. Aber das ließ sich ja offenbar irgendwie nicht vermitteln.
0: Das ist so. Gerade wenn ich mir die Region um Zerbst ansehe, dann kommt hier nahezu kein großes Unternehmen. Und bei groß reden wir in Zerbst von 500, 400 Arbeitsplätzen, mehr ohne Arbeitsmigration aus. Wir haben in der Kernstadt Zerbst mit etwas knapp 15.000 Einwohnern einen für den Osten vergleichsweise hohen Migrationsanteil von, bitte nicht lachen, bis zu 15%. Mir ist klar, dass das in westdeutschen Städten völlig andere Werte sind. Aber wir kommen ja auch aus einer anderen Ausgangsbasis nach der deutschen Wiedervereinigung. Und bei uns sind es in der Tat hauptsächlich Arbeitsmigrationen. Ob das in der Lebensmittelindustrie ist, ob das in der Metallverarbeitung ist, in der Pflege, im Gesundheitswesen. Überall dort wären die Unternehmen ohne Arbeitsmigration überhaupt nicht mehr bestandsfähig. Und das ist auch das, was ich im Vorfeld von so manchem Unternehmer und Geschäftsführer gehört habe, dass er sagt, ich mache mir Sorgen, wenn Sachsen-Anhalt als Arbeitgeberland eben für Arbeitsmigration unattraktiv wird, wie wir dann unsere Herausforderungen bewältigen wollen. Und insofern bin ich jetzt wirklich gespannt, wie das weitergeht, weil klar ist, dass wir das nur mit nationalen Arbeitskräften nicht hinbekommen. Wir haben eine Arbeitslosenquote aktuell per August hier in Zerbst von 7,4%. Und da ist klar, bei mehreren tausend Arbeitsplätzen, die eben auch von Migration leben, ist das nicht zu kompensieren.
1: Sie sind selbst SPD-Mitglied. Sie haben mal gesagt, Sie wurden im letzten April gewählt, obwohl Sie von der SPD sind. Die ehemals, muss man sagen, vielleicht die ehemals großen Volksparteien CDU und SPD, vor allem im Osten, denen wird nicht mehr vertraut. Friedrich Merz ist unbeliebter als Angela Merkel. Wie schwierig ist es im Schatten der Berliner Politik eigentlich für Sie und für Ihre Kolleginnen und Kollegen in der Kommunalpolitik zu sein und diese zu betreiben? Sie stehen ja auch als Präsident des Städte- und Gemeindebundes mit den anderen Bürgermeistern in Kontakt. Wie tauschen Sie sich aus? Was kann jetzt getan werden?
0: Also es ist tatsächlich erstmal so, dass wir als gewählte Bürgermeisterin und Bürgermeister oder auch Oberbürgermeisterinnen und Oberbürgermeister ganz offensichtlich einen hohen Akzeptanzgrad in der Bevölkerung haben, und zwar unabhängig unserer Parteizugehörigkeit. Das fällt mir jetzt als Sozialdemokrat natürlich schwer, aber das waren genau die Sätze, die ich auch im Wahlkampf oft gehört habe, dass Menschen gesagt haben, Herr Dittmann, das, was Sie machen, ist toll, wir unterstützen Sie weiter, aber es fällt uns schwer, das Kreuz zu machen, wenn wir sehen, dass SPD dahinter steht. Und das ist ja auch das, was schon gestern Nacht in vielen Interviews und Analysen zum Tragen kam, dass die SPD in weiten Teilen ihre Basis verloren hat, wenn Arbeitnehmerinnen und Arbeitnehmer sich der AfD zuwenden, weil sie dort glauben, mehr Gehör zu finden, dann sagt das eine Menge aus. Und insofern müssen wir uns alle, nicht nur die SPD, die Frage stellen, wie und unter welchen Bedingungen ist es möglich, Vertrauen zurückzugewinnen. Man hat gerade die SPD in Sachsen-Anhalt natürlich über mehrere Landesregierungen immer auch Verantwortung getragen. Und eine Oppositionspartei hat es immer leichter, den Finger in die Wunde zu legen, als schwierige Kompromisse auszuhandeln. Das ist sicherlich nochmal ein Unterschied. Aber ich glaube, wir müssen jetzt alle erstmal tief durchatmen und irgendwie den Kopf freikriegen.
1: Sagt Andreas Dittmann, Bürgermeister von Zerbst in Sachsen-Anhalt und Präsident des dortigen Städte- und Gemeindebundes. Der SPD-Mann wurde erst im April mit großer Mehrheit als Bürgermeister in seiner Stadt wiedergewählt. Doch bei der gestrigen Landtagswahl hat auch in Zerbst jeder zweite AfD gewählt. Jetzt ganz weit weg ins Ausland, auf den Kontinent Ozeanien. Der heutige 7. September ist der offizielle UNESCO-Weltalphabetisierungstag. Im Land Papua-Neuguinea, etwa zwischen Indonesien und Australien gelegen, ist ein Schulbesuch für viele Kinder noch immer keine Selbstverständlichkeit. Nur knapp 2/3 der Kinder dort gehen überhaupt zur Schule. Entsprechend viele Menschen können nicht lesen, schreiben oder auch rechnen. Eine, die es geschafft hat, ist Ellie. Sie selbst besuchte die Schule in ihrem Dorf und kehrte anschließend dorthin zurück, um als Lehrerin die nächste Generation zu unterrichten. Unser Korrespondent Florian Barth hat Ellie auf seiner Reise durch Papua-Neuguinea besucht.
2: Wir sind unabhängig, wir sind frei, singen die Schülerinnen und Schüler draußen auf dem Schulhof. Die Nationalhymne Papua-Neuguineas ist schon von weitem zu hören, zwischen den grün bewachsenen Bergen im Hochland. Jeden Morgen vor Schulbeginn das gleiche Ritual.
3: Good morning, school.
2: Ellie ist hier die Grundschullehrerin. Sie begrüßt die Kinder draußen vor den kleinen Schulhäuschen aus Holz und Wellblech.
4: How are you all this morning?
5: Wie geht's euch allen heute Morgen?
2: Sie nimmt uns mit in den Klassenraum. Jedes Kind muss ein bisschen Brennholz mitbringen, damit die Lehrerin sich später zum Kochen ein Feuer machen kann.
5: Bitte legt das Feuerholz da vorne hin, hier. Und jetzt los geht's mit unserem Englischunterricht. Also nehmt mal eure Englisch-Übungsbücher raus.
2: Englisch ist zwar nur eine von mehr als 800 Sprachen, mit denen man sich in Papua-Neuguinea verständigen kann. Aber vielleicht auch wegen unseres Besuchs sind die Kinder heute besonders motiviert.
5: Wer kann mir ein Beispiel für ein zeitliches Adverb nennen?
2: Ein wildes Durcheinander, alle wollen was sagen, rufen quer durch den Klassenraum.
5: Das sind alles Beispiele für was? Für zeitliche Adverbien.
2: Ellie ist als Kind selbst hier zur Schule gegangen. Danach hat sie studiert in der Stadt. Eine ungewöhnliche Karriere für eine Frau in Papua-Neuguinea. Für Ellie ist klar, Bildung ist der einzige Weg für die Kinder, damit es ihnen im Leben einmal besser geht.
5: Ich bin selbst hier zur Schule gegangen. Dann habe ich das College abgeschlossen und bin zurückgekommen. Ich habe mich dazu entschieden, weil ich das Gefühl habe, dass ich meinen Leuten in meinem Dorf dienen muss. Ich will den Schülerinnen und Schülern helfen, später gute Menschen zu werden. Das ist mein Ziel.
2: Auf eine Lehrkraft kommen in Papua-Neuguinea im Schnitt 36 Kinder. Die Schule ist kostenlos, eine Schulpflicht gibt es aber nicht. Hier ist alles ziemlich entspannt und harmonisch. Anders als in vielen anderen Regionen des Landes ist dieses Dorf auch nicht in Stammeskämpfe verwickelt.
5: Unser Dorf ist sehr friedlich. Wir wissen gar nicht, wie man kämpft. Kein Diebstahl in unserer Gemeinschaft. Wir leben wirklich sehr friedlich. Ja, mein Dorf ist ein kleines Paradies.
2: Ein kleines Paradies in einem Land voller Armut, Chaos und Gewalt. Und Lehrerinnen wie Ellie sorgen dafür, dass Kinder in Papua-Neuguinea Chancen

0: Chancen und Perspektiven haben.
1: Florian Barth über den Weltalphabetisierungstag der UNESCO und was das eigentlich konkret bedeutet, hat es am Beispiel des Landes Papua-Neuguinea aufgezeigt und beschrieben.
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1: Ja, es gab mächtig Raketendonner über Norwegen. Am späten Samstagabend war das. Von dort hat eine Rakete mehrere Satelliten in eine Erdumlaufbahn gebracht. Genauer gesagt vom Startplatz in Andøya. Danach haben sich die Kommentare geradezu überschlagen vor lauter Lob und Jubel. Und das Schöne ist, diese Rakete wurde von einem Unternehmen aus Deutschland gebaut. Von der ISA Aerospace aus Bayern nämlich. Damit öffnen sich für Deutschland ganz neue Möglichkeiten in der Raumfahrt. Da sind sich viele einig. Unser H-Info-Raumfahrtexperte und Kollege Dirk Wagner war vorhin bei mir im Studio und ich habe gefragt, wie ist denn diese Mission genau abgelaufen?
3: Das war ein echter Bilderbuchstart. Die Rakete ist ja im Dunkeln abgehoben von diesem Startplatz. Alle neuen Triebwerke der ersten Stufe haben funktioniert. Das ist zwar eine relativ kleine Rakete, ein sogenannter Micro-Launcher, aber so klein ist sie dann auch wieder nicht. Sie war immerhin 28 Meter lang, 2 Meter im Durchmesser und mit 2 Stufen ausgerüstet. Die haben auch perfekt funktioniert, abgesehen von so ein paar Kabeln oder Verbindungsteilen, die dann von der zweiten Stufe neben dem Triebwerk so ein bisschen lustlos runtergehangen haben. Das war auf den Live-Bildern vom Start zu sehen. Die hatten eine Kamera in der Rakete an verschiedenen Positionen, hatte wohl aber nichts zu bedeuten, denn die Umlaufbahn um die Erde wurde wie geplant erreicht mit 5 kleinen Satelliten, die dann auch freigesetzt wurden. Aber wir müssen klar sagen, das war ein Testflug gewesen. Die Rakete ist jetzt noch nicht serienreif, da werden erst die Daten ausgewertet.
1: Nun gibt es ja immer wieder Starts von Raketen, von diversen Raketen. Was ist denn nun das Besondere an diesem Start gewesen?
3: Manche nennen das sogar historisch, was da passiert ist, denn das war die erste Rakete, die in Deutschland gebaut und entwickelt wurde, die eine Umlaufbahn erreicht hat. Und das war auch der erste Start so eines Micro-Launchers von europäischem Boden aus. Und vor allem war es ein Riesenerfolg, denn der erste Start im vergangenen Jahr, der ist spektakulär schiefgegangen. Da ist die Rakete nach wenigen Sekunden wieder umgedreht, zur Erde zurückgestürzt und nach 30 Sekunden in einem Riesenfeuerball aufgegangen. Und da sehen wir schon, beim zweiten Start legen die eine nach bisherigen Erkenntnissen perfekte Mission hin. Da sehen wir, wie weit die Technik da offenbar vorangeschritten ist und wie sehr sie auch aus den Fehlern dieses ersten Fluges gelernt haben. Das ist also wirklich ungewöhnlich bei einer neuen Rakete, dass die beim zweiten Start gerade nach so einem Fehlschlag schon quasi perfekt funktioniert.
1: Mhm. Wobei man ja sagen muss, Europa hat schon eine große Trägerrakete für Satelliten, die Ariane 6 nämlich, und noch eine kleinere, die Vega. Warum will Deutschland jetzt darüber hinaus noch eine eigene Trägerrakete haben?
3: Da geht es um Unabhängigkeit beim Zugang in den Weltraum. Zum einen für Deutschland, aber auch für Europa insgesamt. Denn diese Raketen sollen sich ergänzen. Und wenn wir die Ariane 6 mal vergleichen mit dieser Spectrum-Rakete von ISA Aerospace, dann ist das eine ganz andere Liga. Die Ariane 6 kann bis zu 20 Tonnen, sogar mehr als 20 Tonnen in die Umlaufbahn, in die niedrige Erdumlaufbahn bringen. Diese Spectrum-Rakete etwa 1 Tonne. Die sind aber auch für unterschiedliche Aufgaben vorgesehen. Die Ariane kann schwere Nutzlasten transportieren. Und die Rakete von ISA Aerospace ist dafür gedacht, kleine Satelliten sehr gezielt und auch relativ schnell in eine Umlaufbahn zu bringen. Also die Starts sollen dann auch relativ häufig stattfinden. Die haben geplant, dann für später im Jahr bis zu 40 Raketen herzustellen, die auch relativ geringe Vorlaufzeiten haben. Und das ist wichtig zum Beispiel auch für das Militär. Die wollen ja möglichst schnell Satelliten starten und ISA Aerospace sagt auch, rund 60% der Anfragen an diese Firma, die kommen mittlerweile aus dem militärischen Bereich und das finde ich auch bemerkenswert. Schon jetzt hat ISA Aerospace Aufträge im Wert von mehreren 100 Millionen $ umgerechnet. Die Rakete ist bis zum Jahr 2028 ausgebucht, obwohl jetzt gerade mal ein erfolgreicher Start stattgefunden hat.
1: Es gibt ja noch 2 weitere Firmen in Deutschland, die an solchen Raketen arbeiten. Wo stehen die?
3: Also das ist zum einen High Impulse, ein Unternehmen in Baden-Württemberg, und zum anderen Rocket Factory Augsburg. Die haben mit ihrer Rakete bei einem Test eine spektakuläre Explosion gehabt, Rocket Factory, aber auch die werden daraus lernen. Und High Impulse wiederum, die haben eine kleine Testrakete oder Höhenforschungsrakete, wie man sagt, gestartet. Die haben aber ein interessantes Konzept, deren Rakete wird mit Kerzenwachs angetrieben, also Paraffin, was dann mit flüssigem Sauerstoff verbrannt wird, klingt ziemlich seltsam. funktioniert aber tatsächlich und hat den großen Vorteil, dass du die Rakete schon mit dem Treibstoff gefüllt transportieren kannst. Aber die beiden sind noch nicht so weit wie ESA Aerospace, haben auch noch nicht so viel privates Kapital eingesammelt, denn das brauchst du halt.
1: Der jüngste Start war ja in Norwegen. Bräuchten wir dann nicht auch noch hier in Deutschland einen eigenen Startplatz?
3: Ja, manche sagen das ja, gerade auch die Bundeswehr. Es ist ein bisschen schwierig mit dem Platz in Deutschland. Wir sind halt dicht besiedelt und die Flugbahn unter der Rakete muss also frei sein. Da bleibt eigentlich nur die Nordsee, also mit einem Schiff oder so einer Plattform, von der aus dann eine Rakete starten könnte. Allerdings ist man da auch eingeschränkt. Da geht es nur Richtung Norden. Wenn wir so gucken, was ist dann unter der Rakete? Deswegen soll zum Beispiel die Rakete von ESA Aerospace auch vom Europäischen Weltraumbahnhof in Kourou in Französisch-Guyana starten. Also da ist einiges in Bewegung momentan.
1: Also großer Erfolg für die deutsche Raumfahrtindustrie. Am Wochenende ist eine Rakete der bayerischen Firma ESA Aerospace zum ersten Mal erfolgreich gestartet. Von einem Startplatz in Norwegen aus. Damit hat Deutschland nun die Möglichkeit, eigenständig Satelliten in den Weltraum zu befördern. Darüber gesprochen habe ich mit dem Kollegen Dirk Wagner.
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4: 13.31 Uhr. AfD sieht nach Wahl in Sachsen-Anhalt Regierungsauftrag. Im VW-Werk Osnabrück sollen Rüstungsgüter produziert werden. EU will mehr in Grünland investieren. Das Wetter sonnig, 25 bis 32 Grad. Mein Name ist Andrea Eckstein. Nach der Landtagswahl in Sachsen-Anhalt spricht AfD-Co-Chefin Weidel von einem historischen Wahlsieg für ihre Partei. Davon leitet sie auch einen Sieg bei der nächsten Bundestagswahl ab. Aus Berlin ARD-Korrespondent Jan Zimmermann.
5: Die Menschen würden sich einen Politikwechsel wünschen. Viele hätten das Vertrauen in die Union und Bundeskanzler Merz verloren. Das Ergebnis in Sachsen-Anhalt sei Engsauftrag für die AfD, betonte Co-Parteichef Tino Chrupalla. Allerdings werde seine Partei die Regierung im Magdeburger Landtag nur mit einer stabilen Mehrheit übernehmen. Um die zu erreichen, will AfD-Spitzenkandidat und Wahlgewinner Ulrich Siegmund nun Gespräche mit den anderen Parteien führen und hofft auf die Zusammenarbeit mit einzelnen Fraktionen oder Abgeordneten.
4: Der Autobauer Volkswagen will sein Werk in Osnabrück aufgeben und verkauft es an den israelischen Finanzinvestor Aurelius und das Land Niedersachsen. In Osnabrück sollen künftig Flugabwehrsysteme produziert werden, und zwar für den israelischen Staatskonzern Rafael. ARD-Reporterin Anita Westrup.
6: Nach jahrelanger Hängepartie gibt es damit für die Mitarbeitenden eine Perspektive. Drei Viertel der Belegschaft, also etwa 1.400 Beschäftigte, sollen am Standort in Osnabrück bleiben können. Bis Ende 2029, das wurde zugesagt. Die Vertreter der Arbeitnehmer, IG Metall und Betriebsrat, begrüßen die Entscheidung. Es sei ein guter Tag. Osnabrück bleibe ein Industriestandort.
4: Polizei findet weitere 9 Sprengsätze an Stromtrassen in Sachsen. Die Behörden melden, dass seit Freitag insgesamt 21 dieser selbstgebauten Vorrichtungen in der Nähe der Umspannwerke Bärwald und Graustein entdeckt wurden. Vergangenen Dienstag waren Anschläge auf Umspannwerke bei Brandenburg und Bergheim in NRW verübt worden. Später fanden die Ermittler weitere verdächtige Vorrichtungen in Dormagen und Weißweiler. Verdächtigt wird ein 48-jähriger Mann, nachdem öffentlich gefahndet wird. Tödliche Messerattacke in Gießen. Dabei sind in der Nacht zum Sonntag ein Mann tödlich und ein weiterer schwer verletzt worden. Ein 19-jähriger Tatverdächtiger stellte sich danach der Polizei. Er gab an, die beiden bei einem Streit angegriffen zu haben. HR-Reporterin Lena Lachnit.
7: Laut Polizei entdeckte zunächst ein Passant einen 26 Jahre alten Mann mit blutenden Verletzungen bei der Kreuzung von der Frankfurter und der Robert-Sommer-Straße und wählte den Notruf. Das Opfer kam danach mit mehreren Stichverletzungen am Oberkörper und am Kopf ins Krankenhaus. Später fand die Polizei auch das andere Opfer, einen 18-jährigen Mann. Für ihn kam aber jede Hilfe zu spät.
4: Die EU will mehr Geld in Grünland investieren und damit ein Zeichen gegen die Annexionspläne von US-Präsident Trump setzen. EU-Kommissionspräsidentin von der Leyen ist gerade in der Hauptstadt Nuuk und will ihre Pläne erläutern. Es soll zum Beispiel um Geschäfte in den Bereichen Satellitenkommunikation und erneuerbare Energien gehen. Der Besuch unterstreicht, dass die Arktis immer wichtiger wird, vor allem weil die Bodenschätze durch das schmelzende Eis und neue Schifffahrtsrouten leichter zugänglich werden. Das waren die Nachrichten. Das Wetter. Viel Sonnenschein heute Nachmittag und meist trocken. Die Temperaturen erreichen 25 bis 32 Grad. In der Nacht Abkühlung auf 18 bis 13 Grad. Morgen gibt es nochmal Spätsommerwetter mit viel Sonne, ein paar Wolken. Bis zum Abend bleibt es meist trocken bei maximal 25 bis 31 Grad. Die weiteren Aussichten. Am Mittwoch kühler, höchstens noch 22 Grad. Dazu Wolken, zeitweise Regen, aber auch Sonne. Am Donnerstag Sonne, Wolken und meist trocken bis 23 Grad. Die Zeit 13.35 Uhr.
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4: Vorsicht, auf der A7 wird es wirklich nur Fulda. Zwischen Bad Brückenau-Volkers und Fulda-Dreieck liegen Fahrzeugteile auf der Fahrbahn. Vorsicht auch auf der A49 Kassel Richtung

0: die mit dabei sind. Hier also der große Schock, dort der große Jubel. Die gestrige Landtagswahl in Sachsen-Anhalt hat für Gefühle der Extreme gesorgt. Die AfD hat ja diese Wahl haushoch gewonnen. Mit einem riesigen Abstand folgt dann auf Platz 2 die noch regierende CDU. Und dann kommen die anderen Parteien, eine davon, das BSW, das könnte nun einen entscheidenden Einfluss darauf haben, ob es künftig einen Ministerpräsidenten von der AfD geben wird. Wie die Reaktionen darauf auf diese Wahl im Land selbst, also in Sachsen-Anhalt, ausfallen, das fasst jetzt Guido Hensch zusammen.
1: Dass die AfD die Wahl gewinnen würde, war schon anhand der Prognosen der letzten Wochen abzulesen. Dass das Wählervotum mit fast 44% aller abgegebenen Stimmen so deutlich ausfällt, aber nicht. Auch Politikwissenschaftler Benjamin Höhne von der TU Chemnitz zeigte sich einigermaßen überrascht.
2: Das ist natürlich eine Zäsur, dass der organisierte Rechtsextremismus, die AfD ist eine gesichert rechtsextreme Organisation in Sachsen-Anhalt, die Macht zum Greifen nah vor sich hat. Das ist ein Novum. Es gibt da aber auch nichts dran zu rütteln oder zu schütteln. Sie ist der Wahlsieger und nun sind die Parteien aufgefordert, damit umzugehen und das Beste für Sachsen-Anhalt zu versuchen, draus zu machen.
1: Der Ball liegt aber bei der AfD. Entsprechend sieht Spitzenkandidat Ulrich Siegmund einen klaren Regierungsauftrag für seine Partei. Dafür reichen die 39 von 83 Sitzen im Landtag allerdings nicht ganz aus. Der Einzug des BSW hat der AfD die absolute Mehrheit gekostet. Siegmund muss nun also Mitstreiter finden, die seinen Weg ohne großes Wenn und Aber mitgehen wollen.
3: Ich werde es niemals machen, dass wir die Grundfragen dieser Zeit, gerade Thema Migration, innere Sicherheit, die Energiepolitik, die ja sehr ideologisch ist in diesem Land, hier irgendwie aufweichen im Sinne einer theoretischen Machtoption nur um des Regierens Willens. Das wird es mit mir nicht geben. Diese Punkte sind nicht verhandelbar, weil die haben dieses Land dahin gebracht, wo es aktuell ist und das möchte ich nicht. Wir müssen endlich handeln.
1: Für eine regierungsfähige Mehrheit könnte die AfD eine Koalition mit dem BSW eingehen, das sich nicht gänzlich abgeneigt zeigt, eigentlich aber lieber nur bei Bedarf mitspielen möchte. Deshalb setzt Siegmund auch eher auf Abweichler aus den anderen Parteien und da zeigt er sich sehr zuversichtlich.
3: Na, wir haben ja schon im Wahlkampf gesehen, dass wir aus anderen Parteien Unterstützung bekommen haben. Das liegt ganz einfach daran, dass es hier die ein oder andere Partei gibt, die sich von den eigentlichen Werten völlig entfernt hat. Und zwar nicht nur seit gestern, sondern seit vielen, vielen Jahren ein Prozess angetreten ist, wo man sich jetzt kaum noch von Linken oder Grünen irgendwie unterscheidet. Das missfällt ja auch dem einen oder anderen, der auch schon länger in dieser Partei mit dabei ist.
1: Damit meint Siegmund wohl in erster Linie Politiker aus den Reihen der CDU, der selbst auch 5 Jahre angehörte. Da bleibt jetzt also abzuwarten, ob die so oft zitierte Brandmauer demnächst bröckelt. Unterdessen hat das BSW noch einmal wiederholt, sich bei der Wahl zum Ministerpräsidenten im dritten Wahlgang enthalten zu wollen. Das könnte zu einer Pattsituation führen. Ulrich Siegmund würde das nicht sonderlich stören.
3: Ich bin auch als Demokrat natürlich auch offen für eine neue Wahlentscheidung. Dann haben wir halt beim nächsten Mal 50% als Ziel. Also werden wir sehen. Also ich werde es so machen, dass es gut für dieses Land ist, weil das ist das Entscheidende. Wir haben nicht mehr viel Zeit.
1: Deutlich mehr Zeit hat demnächst vielleicht Sven Schulze. Der noch amtierende CDU-Ministerpräsident steht inzwischen auch parteiintern in der Kritik. Gestern ließ Schulze Konsequenzen noch offen. Heute will er zunächst im CDU-Bundesvorstand und danach im Landesvorstand über das weitere Vorgehen beraten.
0: Guido Hensch mit den Reaktionen nach der Wahl aus Sachsen-Anhalt. Und wie sieht die Lage aus Sicht des politischen Berlins aus? Was sagen Vertreter der Bundesregierung und wie positioniert sich die Opposition? All das habe ich vorhin mit unserer Hauptstadtkorrespondentin, mit Katrin Aue, besprochen und habe sie gefragt, sind die gestrigen Schockwellen, vor allem bei CDU und SPD, am Tag danach ein wenig zumindest kleiner geworden oder ist da immer noch ungläubiges Staunen, was da gestern in Sachsen-Anhalt passiert ist, vor allem was das desaströse Ergebnis der Christdemokraten angeht?
4: Ich würde sagen, da treffen es zwei Begriffe ganz gut, nämlich Schockstarre und große Ratlosigkeit aber auch. Der Kanzler hat sich auch noch gar nicht geäußert, auch gestern nicht, aber einzelne CDU-Führungspersonen eben doch. Der CDU-Staatsminister im Kanzleramt zum Beispiel, Philipp Amthor, der hat von einer Zäsur gesprochen. Er hat aber auch gesagt, die Verantwortung dafür jetzt auf einzelne Personen zu schieben, zum Beispiel auf Kanzler Merz, was ja Einzelne jetzt schon machen, der verkenne die wahren Gründe für die Wahlergebnisse, für die Verschiebungen in der Gesellschaft. Also ich könnte mir vorstellen, dass der Kanzler argumentieren wird, dass die politische Mitte dem Druck nach von außen, von rechts jetzt erst recht standhalten müsse, also eher Kurs halten. Aber das werden wir erst am frühen Nachmittag genauer wissen.
0: Bei der AfD herrscht verständlicherweise großer Jubel und jetzt kommt die ganz große und konkrete Frage auf, will und soll die Landes-AfD die Regierungsgeschäfte in Magdeburg übernehmen? Sollte sie zum Beispiel Hilfe vom BSW dort bekommen oder dann lieber doch nicht? Welche Signale kommen da eigentlich von der Bundespartei?
4: Ja, die Bundesspitze ist hier in Berlin heute demonstrativ.

0: mit dem Wahlsieger von gestern vor die Presse getreten, also die beiden Bundeschefs Tino Chrupalla und Alice Weidel mit Ulrich Siegmund, dem Spitzenkandidaten aus Sachsen-Anhalt, mit der Botschaft, wir haben einen sehr klaren Regierungsauftrag, aber sowohl Spitzenkandidat Ulrich Siegmund als auch Tino Chrupalla sagen, wir regieren nur mit einer stabilen Mehrheit. Und da wird es kompliziert, denn die haben die AfDler ja erstmal nicht. Sie haben ja nur 39 Sitze im Landtag, 42 wären nötig für eine Mehrheit. Das heißt, sie brauchen Partner. Und die müssen sich, so fordert es die AfD, klar und stabil an ihre Seite stellen. Sie wollen sich nicht verbiegen, hat Ulrich Siegmund heute auch noch mal betont. Da wäre Option 1 eventuell denkbar, dass das Bündnis Sarah Wagenknecht sich klar zur AfD bekennt. Option 2 wäre, auch das ist im Gespräch, dass es mögliche Überläufer aus der CDU-Fraktion gibt. Das wird die AfD in den nächsten Tagen ausloten.
1: Welche Lehren will die Bundesregierung eigentlich aus diesem Wahlergebnis jetzt ziehen? Also zum Beispiel, was all die geplanten Reformen angeht, könnten die ganzen Pakete bei Gesundheit, Rente, Steuern und so weiter vielleicht noch einmal aufgeschnürt werden?
0: Da gibt es ganz unterschiedliche Signale. Also die SPD sagt mit Abstrichen ja. SPD-Chef Lars Klingbeil hat gestern gesagt, man könne und müsse noch mal neu nachdenken über Reformen. Der SPD-Parteivize aus Rheinland-Pfalz, Andreas Schweitzer, hat zum Beispiel auch gesagt, der Vorschlag der Rentenkommission, der sei nicht in Stein gemeißelt. Aber die CDU sagt wiederum, mit uns nicht. Der Staatsminister im Kanzleramt, Philipp Amthor von der CDU, sagt, das wäre jetzt genau der falsche Weg. Das Problem sei doch gerade, dass wir viele Jahre eben nicht reformiert hätten. Und die Quittung würden wir doch jetzt sehen. Ähnlich argumentiert auch der Unionsfraktionschef Thorsten Frey. Er sehe keine Alternative zum Reformkurs der Bundesregierung. Also gut möglich, dass die Wahlergebnisse neue Diskussionen auch in der Bundesregierung auslösen.
1: Und vielleicht zum Schluss kurz noch zum BSW. Hat sich da die Bundespartei schon Richtung Landespartei Sachsen-Anhalt geäußert?
0: Ja, das BSW könnte natürlich jetzt tatsächlich Zünglein an der Waage werden. Die sachsen-anhaltinische BSW-Spitzenkandidatin hat ja gestern angedeutet, es gäbe spezifische Projekte, mit denen man zusammenarbeiten könnte. Die Parteichefin in Berlin, Amira Mohamed Ali, hat gesagt, das BSW werde einen AfD-Ministerpräsidenten nicht mitwählen. Also das ist noch relativ unklar, wie die sich dazu positionieren.
1: Schockwellen also im politischen Berlin und eine schwierige Regierungsbildung in Sachsen-Anhalt, wie sich da die Bundesparteien positionieren. Darüber habe ich vorhin mit Katrin Aue gesprochen, unserer Hauptstadtkorrespondentin in Berlin. Und dort in der Hauptstadt ist vor ein paar Minuten und tut es immer noch der Bundeskanzler vor die Presse getreten, Friedrich Merz, zusammen mit dem Spitzenkandidaten und noch Ministerpräsidenten von Sachsen-Anhalt, mit Sven Schulze. Und zu der gestrigen Wahl und zu seiner Gemütslage hat Friedrich Merz Folgendes gesagt.
2: Wir sind alle zutiefst schockiert. Wir haben es in dieser Form so nicht erwartet. Wir haben es selbstverständlich zu akzeptieren. Das sind die Regeln unserer Demokratie. Aber mit dem gestrigen Tag hat sich nicht nur in Sachsen-Anhalt etwas verändert, sondern in ganz Deutschland. Und dieses Wahlergebnis wird Auswirkungen haben. Es hat Auswirkungen auch auf die internationale Lage. Wenn man allein sieht, wer gestern gratuliert hat, dann zeigt das, welche Beachtung dieses Wahlergebnis auch international findet. Wenn fast 60% der Wählerinnen und Wähler in einem Bundesland bei sehr hoher Wahlbeteiligung politische Parteien wählen, die die demokratischen Institutionen und Spielregeln unseres Landes grundlegend in Frage stellen, dann ist das ein Wahlergebnis, mit dem wir nicht zur Tagesordnung übergehen können. Wir tun das nicht. Wir haben das ausführlich besprochen. Das macht etwas mit uns, auch mit mir persönlich. Und ich muss einräumen, dies ist die schwerste Wahlniederlage, die die CDU seit Jahren, seit Jahrzehnten auch eingefahren hat.
1: Die erste Reaktion also nach der Landtagswahl in Sachsen-Anhalt, nach dem Ergebnis gestern von Bundeskanzler Friedrich Merz war das, der gerade eben noch vor der Presse steht und vor ein paar Minuten genau das gesagt hat.
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1: Die Alternative für Deutschland hat also ein sehr, sehr gutes Ergebnis erzielt in Sachsen-Anhalt. Und nach dem Erstarken der AfD, da warnen jetzt viele Ökonomen und auch Unternehmensvertreter davon, dass die angekündigte Politik der AfD der Wirtschaft massiv schaden könnte. Und das nicht nur in Sachsen-Anhalt.

0: Anhalts. Claudia Werle berichtet.
1: Politiker, Topmanager, Ökonomen. Die Warnungen vor der Wahl waren laut und deutlich. Jetzt gilt es, die Konsequenzen abzuwägen, sagt Moritz Krämer, Chefvolkswirt der Landesbank Baden-Württemberg.
2: Na, im Ausland wird jetzt wahrgenommen, da ist zum ersten Mal eine rechtsextreme Partei, die wirklich ganz klar nicht nur die Umfragen, sondern die Wahlergebnisse anführt. Das hat natürlich gerade für ausländische Investoren in Sachsen-Anhalt potenziell durchaus einen gewissen Klang, den man nicht gerne haben will.
1: Sachsen-Anhalt nimmt im bundesweiten Vergleich mit Blick auf die Wirtschaftskraft einen der hinteren Plätze ein. Die Bevölkerung altert, viele junge Menschen ziehen weg, die Arbeitslosigkeit ist hoch. Schaut man auf die Wirtschaftsstruktur in Sachsen-Anhalt, dann sind es vor allem kleine und mittelständische Unternehmen, die das Land prägen. Die chemische Industrie spielt eine wichtige Rolle, also eine Branche, die mit den hohen Energiekosten zu kämpfen hat. Viele Unternehmen sind auch weniger vernetzt international, beobachtet Charlotte Bartels von der Universität Leipzig.
3: Und produzieren häufig Produkte mit geringeren Gewinnmargen. Also hier haben wir auch strukturelle Probleme, die sich eben in den letzten Jahrzehnten nicht aufgelöst haben und wahrscheinlich auch noch fortdauern werden.
1: Doch dies alles als ein Sachsen-Anhalt-spezifisches Problem zu bezeichnen, wäre zu kurz gegriffen. Auch in anderen Bundesländern gibt es strukturschwache Regionen. Auch anderswo gibt es Orte, wo die Arbeitslosigkeit hoch und wo jetzt schon absehbar ist, dass der demografische Wandel große Probleme mit sich bringen wird. Denn peu à peu gehen nicht nur die geburtenstarken Jahrgänge in den Ruhestand, in vielen Betrieben fehlen auch Fachkräfte, um den wirtschaftlichen Wandel mitzugestalten. Populistische Parteien geben vor, einfache Antworten zu haben, sagt Moritz Krämer.
2: Die Unzufriedenheit mit dem, was die Bundesregierung auf den Weg bringt, hat sicher auch ein Schärflein beigetragen zu der Niederlage der Etablierten.
1: Und weiter?
2: Ich meine, die AfD verspricht allen alles eigentlich. Ja, die Emotionen werden angesprochen, so geht's nicht weiter. Allgemeine Unzufriedenheit und das Wahlprogramm selber, das liest ja kaum einer.
1: Wie es in Sachsen-Anhalt weitergehen wird, vieles ist noch offen. Es steht eine schwierige Regierungsbildung an. Doch das Wahlergebnis sollte als Warnung angesehen werden, dringend benötigte Reformen anzugehen.
0: Die Reaktionen von Wirtschaft und von Investoren auf das Ergebnis der gestrigen Landtagswahl in Sachsen-Anhalt hat Claudia Werle zusammengefasst. Jetzt aus Deutschland in die USA. Er gilt bis heute als eine der erfolgreichsten und einflussreichsten Größen der Rap-Geschichte. Obwohl er nur 25 Jahre alt wurde. Tupac Shakur, heute vor genau 30 Jahren, am 7. September 1996, da wurde der US-Rapper in Las Vegas aus einem vorbeifahrenden Auto heraus angeschossen. 6 Tage später starb er dann an seinen schweren Verletzungen. Sein Tod erschütterte damals die Musikwelt und bis heute wirkt Tupacs Einfluss auf den Hip-Hop nach.
4: Er stammte eigentlich von der Ostküste, ging aber als Westküstenrapper in die Geschichte ein. Rock'n'Roll Hall of Fame, Grammy Hall of Fame, mehr als 75 Millionen verkaufte Alben. Belege für Tupac Shakurs dauerhaften Einfluss.
5: But Tupac was more than an artist, he was a poet, a revolutionary spirit, and one of the most fearless voices of his generation.
4: Er sei nicht nur ein Künstler, sondern ein Poet gewesen. Eine der unerschrockenen Stimmen seiner Generation. Das sagte sein Kindheitsfreund Malcolm Greenidge dieses Jahr in einer Ansprache bei der Recording Academy. Denn bekannt wurde Tupac auch durch seine politischen Texte, mit denen er etwa Polizeigewalt anprangert.

0: und die Realität von Schwarzen in den USA thematisierte. Das machte ihn zu einem Sprachrohr seiner Generation, aber brachte ihm auch Kritik, etwa wegen Gewaltverherrlichung ein, gegen die er sich mit Musik und in Interviews wehrte. Man könne es keinem recht machen, sagte er etwa bei CNN.
1: If I compromise and put out a clean record, oh, look, cop out, he ain't real. You know what I mean? So, you can't please everybody, nor do I want to. I'll just be myself.
0: Der Sohn einer politisch bei den Black Panthers engagierten Mutter wuchs erst in New York, dann im Norden Kaliforniens auf und kam in Berührung mit Gangkultur, Drogen und Gewalt. Seine Musik machte ihn weltberühmt. Schon 1994 wurde auf ihn geschossen, wofür er auch Rapper von der East Coast wie Notorious B.I.G. verantwortlich machte. Das gilt als ein Auslöser der Feindschaft zwischen East- und West Coast Rap in den 90er Jahren.
2: Well, I'm in jail, strangers is telling me. Yo, you don't know? Biggie Hallboy shot you. Cause they bragging, they telling they n***s in jail. Yo, we just got popped. And that's why what I'm doing, I know what I'm doing, I'm destroying them.
0: Tupac verbringt nach einer Verurteilung wegen sexuellen Missbrauchs einige Monate im Gefängnis und unterschreibt danach beim Westküstenlabel Death Row Records. Mit einem der Gründer ist er in Las Vegas unterwegs, steht an einer Ampel, als aus einem vorbeifahrenden Auto geschossen wird.
3: Tupac Shakur was shot 4 times after leaving the Mike Tyson boxing match in Las Vegas in a car driven by Marion Suge Knight, the head of his label Death Row Records.
0: 6 Tage später stirbt Tupac im Alter von 25 Jahren. Gerade erst wurde der ehemalige Gangleader Duane Davis in Las Vegas dafür schuldig gesprochen. Nicht als Todesschütze, aber als Organisator der Tat. Der Grund, ein Racheakt zwischen 2 verfeindeten Gangs aus Los Angeles. Tupac und seine Begleiter hatten am selben Tag offenbar Davis Neffen verprügelt. Das habe man in der Gangkultur nicht auf sich sitzen lassen können, so Staatsanwalt Bino Palal in seinem Abschlussplädoyer.
4: Antisieb war das über die Schüsse auf US-Rapper Tupac Shakur und seinen Tod heute vor genau 30 Jahren und das Vermächtnis dieses Sängers.
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4: Ja, eine Klatsche gegen Spanien, dann ein deutlicher Sieg gegen Japan. Deutschlands Basketballfrauen, die scheinen bei der Heim-WM in Berlin eine Wundertüte zu sein. Und die Fans hoffen natürlich darauf, dass sich das jetzt in eine positive Richtung einpendelt. Unser Sportreporter Armin Lehmann kann uns jetzt jedenfalls sagen, was denn noch möglich ist für Deutschlands Basketballerinnen.
6: Also im Prinzip ist noch alles möglich. Deutschland kann Erster werden, dann wären sie direkt fürs Viertelfinale am kommenden Donnerstag qualifiziert. Platz 2 und 3 sind auch möglich, dann wäre man in einem Playoff-Spiel, um sich in dem dann fürs Viertelfinale zu qualifizieren, aber auch Platz 4 ist noch drin und dann wäre das deutsche Team tatsächlich nach der Vorrunde ausgeschieden. Das kann man auf jeden Fall verhindern, das Ausscheiden nämlich, indem man sein letztes Gruppenspiel gegen Mali gewinnt, dann ist man auf jeden Fall weiter im Turnier.
4: Wie läuft denn das Turnier insgesamt, diese Weltmeisterschaft der Frauen in Berlin, die USA, der Serienweltmeister? Die sind ja der große Favorit. Kann die US-Ladies denn überhaupt noch jemand stoppen?
6: Naja, da gibt's einige Gründe. Zum einen ist das deutsche Team im Auftaktspiel offensichtlich nicht gut zurechtgekommen mit dieser riesigen Kulisse, 13.000 Zuschauer. Das sind die meisten Spielerinnen nicht so wirklich gewohnt und sie wirkten alle gehemmt und so ein bisschen nervös. Und dann trafen sie auf einen Gegner. Spanien ist immerhin Vize-Europameister. Die waren hochmotiviert, die haben von Anfang an alles getroffen und haben eine sensationelle erste Halbzeit gespielt. Und all diese Faktoren sorgten dann für diese deutliche Niederlage. Gegen Japan war es dann ganz anders. Das ist eine sehr kleine Mannschaft im Durchschnitt und da hat das deutsche Team seine Größenvorteile ganz eindeutig ausgespielt und am Ende sehr locker gewonnen.
4: Und letzte Gegnerin der Deutschen in der Gruppe A sind die Spielerinnen aus Mali, aus dem afrikanischen Land. Wie wird denn Mali eingeschätzt?
6: Also Mali ist die große Unbekannte in dieser Gruppe. Deutschland hat 2007, das ist also wirklich lange her, mal ein Testspiel gegen Mali bestritten. Ansonsten hat man sich nie irgendwo bei einem Turnier oder bei einer Qualifikation getroffen. Deshalb weiß man gar nicht so genau, woran man mit den Malierinnen ist. Die haben mit Spanien einen großen Gegner sensationell geschlagen. Aber sie haben beispielsweise gegen Japan auch verloren. Also da weiß man auch jetzt noch nicht so viel mehr über die. Es ist eine sehr physische, sehr robuste Mannschaft, die einen sehr unorthodoxen Basketball spielt. Aber das macht sie eben auch alles so gefährlich. Und die deutschen Frauen brauchen wirklich einen Sahnetag, um dieses Spiel zu gewinnen. Und bei einem Sieg wären sie ja auf jeden Fall weiter im Turnier.
4: Sagt unser Sportreporter Armin Lehmann über die Chancen der deutschen Basketballerinnen bei der derzeit in Berlin laufenden Weltmeisterschaft der Frauen. Jetzt ein ganz anderes Thema. Strähnen oder eine Dauerwelle, mit der Schere geschnitten oder auch mit der Schneidemaschine. Ganz kurz oder doch ein bisschen länger. Ein neuer Haarschnitt, für viele von uns ist es ja nichts Besonderes, für manche aber fast unbezahlbarer Luxus. Wer sich den Friseurbesuch eben nicht leisten kann, der kann zu den Barber Angels aber gehen, zu Profifriseuren, die Bedürftigen kostenlos die Haare schneiden. Am gestrigen Sonntag war in Kassel wieder so ein besonderer Friseurtermin und unser Reporter Marcel Ronge war auch dabei.
7: Nach dem Besuch bei den Barber Angels strahlt Michaela übers ganze Gesicht.
8: Ich fühle mich fantastisch. Also meine Haare, die fühlen sich leicht an, nicht mehr so schwer. Super.
7: Ein Friseurbesuch für die 50-Jährige etwas ganz Besonderes. Sie hat keinen festen Wohnsitz, lebt in einer Notunterkunft, war jahrelang drogenabhängig.
8: Dass es Friseure gibt, die sich überhaupt dafür opfern, ihre Zeit sich hierher zu stellen und was weiß ich, wie viele Haare zu schneiden, wie viele Köpfe. Also die sind einfach mega, die Barber Angels.
7: Hinter Michaela steht Barber Angel Katharina Krehling. Sie ist aus Neustadt im Kreis Marburg-Biedenkopf nach Kassel gekommen.
9: Das ist was ganz anderes als im Friseurladen. Ich sage immer, hier ist die Währung Dankbarkeit, Freude, Lachen. Es ist aber auch viel Traurigkeit, wenn man so die Schicksale hört. Also es ist ein sehr emotionales Arbeiten. Hier hört man wirklich Schicksale.
7: Menschen, die im Rollstuhl sitzen, Menschen, denen Zähne fehlen, Menschen, denen man einfach ansieht, dass sie es nicht leicht haben im Alltag. Eine lange Schlange hat sich gebildet vor der Martinskirche in Kassel. Hier haben die Barber Angels heute ihren Salon aufgemacht. Zuvor haben sie über verschiedene Hilfseinrichtungen wie etwa die Drogenhilfe Gutscheine für einen Haarschnitt verteilt.
10: Es geht um so vieles, was man mit Geld einfach nicht kaufen kann. Ja, eine Anerkennung, Würde, Unterhaltung, Freude, Lachen, auch Weinen, ne? Das gehört alles mit dazu.
7: Das sagt Serdal Asler, den hier alle nur Freddy nennen. Er ist so etwas wie der Chef der Barber Angels in Nordhessen. Und wie die anderen auch, trägt er eine schwarze Kutte. Sieht ein bisschen so aus wie ein Biker.
10: Weißt du, wenn wir jetzt hier in unserem normalen Dress wie in der Arbeit, schön schickimicki, sage ich jetzt mal, ne, da rumstehen, die haben eine andere Annäherung zu uns. Wenn wir so mit den Kutten da stehen und sagen, hey, das sieht aber cool aus, ne? Was seid ihr denn hier, was fährst du denn für eine Maschine? Sage ich, ich fahre gar keine Maschine. Meine Maschine heißt nicht Harley Davidson, sondern Panasonic.
7: Panasonic?
10: Panasonic ist eine Haarschneidemaschine.
7: Die Barber Angels gibt es seit fast 10 Jahren. Ins Leben gerufen von Friseur Klaus Niedermeier aus Biberach in Baden-Württemberg hat die Bewegung mittlerweile Anhänger auf der ganzen Welt. Allein in Nordhessen machen rund 50 Friseure mit.
4: Ja, schöne Aktion. Der beliebte Gratisschnitt beim Friseur. Obdachlose in Kassel hatten jetzt mal wieder die Gelegenheit dazu. Wie es ihnen dabei ergangen ist, das hat Marcel Ronge, unser hr-info-Hessen-Reporter, gerade beschrieben.
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1: 14 Uhr. CDU sieht nach Wahl in Sachsen-Anhalt Regierungsauftrag bei AfD. In VW-Werk Osnabrück sollen Rüstungsgüter produziert werden. 270.000 Flugreisende sitzen in Indonesien fest. Das Wetter viel Sonnenschein, 25 bis 32 Grad. Mein Name ist Andrea Eckstein. Nach dem Wahlsieg der AfD in Sachsen-Anhalt hat sich Bundeskanzler Merz schockiert gezeigt. Mit dem gestrigen Tag habe sich nicht nur in Sachsen-Anhalt etwas verändert, sondern in ganz Deutschland. Es gehöre zur Demokratie, dass sich Mehrheiten ändern. Was aber nicht zur Disposition stehe, seien die Regeln unseres Zusammenlebens und die Werte des Grundgesetzes.
2: Bei uns wird Macht erteilt, nicht ergriffen. Und die Minderheit ist nicht der Feind der Mehrheit. Wir leben alle in einer und derselben Gemeinschaft. Dieses Verständnis ist Kern unseres Landes und auch unserer Partei. Es ist nicht zuletzt das Erbe Konrad Adenauers und Helmut Kohls. Und dieses Erbe werden wir verteidigen und dieses

0: aber werde ich verteidigen.
1: Anschließend sagte Sachsen-Anhalts Ministerpräsident Schulze, die CDU habe keinen Regierungsauftrag mehr, sie sei jetzt Opposition. Den Wahlsieg der AfD in Sachsen-Anhalt sehen viele hessische Wirtschaftsverbände mit Sorge. Die Vereinigung der hessischen Unternehmerverbände VHU bewertet das Ergebnis als Warnsignal für ganz Deutschland. HR-Reporterin Ursula Mayer.
2: VHU-Präsident Mang sagte, die Politik der AfD sei wirtschaftsfeindlich. Kritisch sieht er auch die Ausländerfeindlichkeit der Partei. Das schrecke Fachkräfte aus dem Ausland ab. Der Verband der Maschinen- und Anlagenbauer sieht in der Wahl ein klares Signal Richtung Berlin. Die Bundesregierung müsse endlich ihre Reformen umsetzen, Bürokratie abbauen und Energiepreise steuern und Abgaben senken. Darüber seien auch viele hessische Betriebe unzufrieden, heißt es beim Arbeitgeberverband des Hessischen Handwerks.
1: Im Volkswagenwerk in Osnabrück sollen in Zukunft keine Autos mehr produziert werden, sondern Rüstungsgüter. VW verkauft das Werk an den israelischen Finanzinvestor Aurelius und das Bundesland Niedersachsen, das hat der Autobauer mitgeteilt. Laut VW-Betriebsrat können damit knapp 1.400 der derzeit 1.800 Beschäftigten weiterarbeiten. In dem Werk in Osnabrück sollen künftig Flugabwehrsysteme produziert werden, und zwar für den israelischen Staatskonzern Rafael. Aurelius soll Haupteigner werden, das Land Niedersachsen einen Minderheitsanteil übernehmen. Waldbrände und Hitzewellen sorgen weltweit für immer schlechtere Luftqualität. Die Weltorganisation für Meteorologie, WMO, meldet, vor allem der Rauch, der bei extremen Waldbränden entstehe, sei hochgiftig. ARD-Reporterin Sandra Bieger.
3: Dadurch seien Menschen und Ökosysteme verstärkt dem Feinstaub PM2,5 ausgesetzt. PM2,5 bezeichnet mikroskopisch kleine Feinstaubpartikel, die tief in Lunge und Blutbahnen eindringen und gesundheitsschädlich sein können. Neben Feinstaub rückt die WMO auch die Belastung durch bodennahes Ozon in den Fokus. Höhere Temperaturen, wenig Luftaustausch und intensive Sonneneinstrahlung begünstigten die Bildung des Schadstoffs.
1: Nach dem Vulkanausbruch in Indonesien liegt der Flugverkehr weiter lahm. 7 Flughäfen bleiben geschlossen. Rund 2300 Flüge fallen laut Verkehrsministerium aus, verspäten sich oder werden umgeleitet. Mehr als 270.000 Passagiere sind demnach gestrandet. Der Vulkan war am späten Freitagabend ausgebrochen. Die Aschewolke erreichte Höhen von bis zu 15 Kilometern. Die Behörden riefen die Bevölkerung auf, im Freien Masken zu tragen. Das waren die Nachrichten. Das Wetter. Viel Sonnenschein heute Nachmittag und meist trockene Temperaturen erreichen 25 bis 32 Grad. In der Nacht Abkühlung auf 18 bis 13 Grad. Morgen nochmal viel Sonne, ein paar Wolken. Bis zum Abend bleibt es meist trocken bei maximal 25 bis 31 Grad. Die weiteren Aussichten. Am Mittwoch kühler, höchstens noch 22 Grad. Dazu Wolken, zeitweise Regen, aber auch Sonne. Am Donnerstag Sonne, Wolken und meist trocken bis 23 Grad. Die Zeit 14.04 Uhr.
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1: Vorsicht auf der A45 Dortmund Richtung Gießen in Höhe Talbrücke 6 Helden liegen Reifenteile auf der Fahrbahn. A7 Kassel Richtung Fulda zwischen Fulda Nord und Fulda Mitte 3 Kilometer Stau. A7 Fulda Richtung Würzburg zwischen Fulda Dreieck und Bad Brückenau-Volkers 2 Kilometer Stau ab der Raststätte Udrichshausen. A44 Dortmund Richtung Kassel zwischen Kreuz Winnenberg, Haaren und Diemelstadt 2 Kilometer Stau. A49 Kassel Richtung Gießen zwischen Stadt Allendorf Süd und Homberg oben Nord. Ein Unfall auf der rechten Spur, dadurch 2 Kilometer stockend. Und die B47 Michelstadt-Bensheim ist in Höhe Rehbach nach einem Unfall in beiden Richtungen gesperrt.
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5: Einen schönen guten Tag wünsche ich. Jubel hier, Schock da, so oder so ähnlich lässt sich das wohl Ergebnis der gestrigen Landtagswahl in Sachsen-Anhalt zusammenfassen. Eine starke AfD, die Wahlsiegerin und mögliche künftige Regierungspartei in dem ostdeutschen Bundesland auf der einen Seite und die noch regierende CDU mit dem amtierenden Ministerpräsidenten Sven Schulze auf der anderen Seite. Und dazwischen ja irgendwie die anderen Parteien, die in den Landtag in Magdeburg reingekommen sind und nun eine entscheidende Rolle innehaben werden bei der sehr komplizierten Regierungsbildung. So wie etwa das BSW. Unser Politreporter und Beobachter in Sachsen-Anhalt ist Uli Wittstock. Ich habe vorhin mit ihm gesprochen und ihn gefragt. Stichwort BSW, das hat ja nun angekündigt, einem möglichen Ministerpräsidentenkandidaten der AfD ins Amt zu verhelfen. Wie hat sich denn das BSW

0: in Sachsen-Anhalt konkret dazu geäußert? Was haben die Parteioberen genau gesagt?
1: Also, Sie könnten sich vorstellen, dass man in einem dritten Wahlgang den AfD-Spitzenkandidaten toleriert. Das heißt also, wir haben ja drei Wahlgänge für den Ministerpräsidenten, man braucht eine absolute Mehrheit. Und im dritten Wahlgang hat das BSW gesagt, könnte man sich vorstellen, Ulrich Siegmund zu tolerieren und dann wäre er durch, wenn es so wäre. Aber, und das ist jetzt die Frage, was will das BSW dafür haben? Und das hat die Partei noch nicht deutlich gemacht. Und Ulrich Siegmund wiederum hat eigentlich schon seit Tagen immer wiederholt, er will auf keinen Fall eine Minderheitsregierung bilden. Er will auf keinen Fall eine hauchdünne Mehrheit haben, also sprich ein oder zwei mehr, sondern er will mit einer stabilen Mehrheit durchregieren, um das mal so im Fachdeutsch der AfD zu sagen. Das ist seine Idee. Und deswegen, glaube ich, ist das, was die BSW da vorschlägt, erstmal unwahrscheinlich.
0: Ja, und das ist genau die große Frage. Was will die AfD eben auf eine Minderheitsregierung einlassen? Wohl eher nicht, wie Sie ja gesagt haben. Da gab es eben bislang aber recht unterschiedliche Signale von der Landes- und auch von der Bundespartei, ne?
1: Ja, da ist man sich nicht ganz einig. Siegmund sagt, ja, ich strecke die Hand in alle Richtungen aus, aber wir machen keine Kompromisse. Da wird man wohl nicht weit kommen mit dieser Haltung. Und Tino Chrupalla hat heute gesagt, naja, wenn wir regieren wollen, dann müssen wir uns vielleicht Partner suchen und dann müssen wir vielleicht möglicherweise eben tatsächlich auch an der einen oder anderen Stelle nachgeben. An welchen Stellen das passieren könnte, keine Ahnung, wird man sehen, wenn es überhaupt jemanden gibt, der mit der AfD zusammenarbeiten will. Es gibt immer noch die Überlegung, zumindest wird das nicht ganz ausgeschlossen von der AfD, dass es gelingt, den einen oder anderen Abgeordneten der CDU zu überreden, dann vielleicht die Seiten zu wechseln.
0: Wie fallen die Reaktionen bei den anderen Parteien aus? Am Tag danach ist der erste Schock überwunden.
1: Der erste Schock ist, glaube ich, noch nicht so richtig überwunden. Derzeit spielt ja die politische Situation in Berlin. Da sitzen die Parteigremien und Vorstände und beraten darüber. Am Nachmittag wird dann der Landesvorstand der CDU hier in Magdeburg sich treffen. Und dann gibt es vielleicht auch schon erste Personalentscheidungen, möglicherweise in Bezug auf Sven Schulze. Der bleibt aber ja erstmal noch als geschäftsführender Ministerpräsident im Amt, solange bis ein Nachfolger gewählt ist. Es gibt in Sachsen-Anhalt dafür keine klaren Regeln, wann das passieren muss. Fest steht nur, 4 Wochen nach der Wahl muss sich ein neuer Landtag bilden. Und ob es dann einen neuen Ministerpräsidenten gibt, das ist erstmal unklar.
0: Und Sven Schulze selbst, hat er sich irgendwie zu seiner Person schon mal geäußert? Will er irgendwie weitermachen oder will er es auf gar keinen Fall?
1: Das hat er offen gelassen. Man muss auch sagen, Sven Schulze ist erst seit einem halben Jahr hier im Amt. Er hatte kaum Zeit, sich zu profilieren. Und für dieses halbe Jahr hatte er eigentlich einen ganz guten Ritt hingelegt. Er hat auch persönlich ganz gute Werte. Also im direkten Vergleich wird er höher eingeschätzt als sein Herausforderer Ulrich Siegmund. Aber die CDU ist halt als Partei abgestraft worden und das sicherlich vor allem auch wegen der Politik in Berlin.
0: Ist alles sehr schwierig, also, aber gibt es am Horizont irgendwo vielleicht doch eine Aussicht sozusagen auf die ersten Gespräche, die ersten Sondierungen? Wann könnten die denn beginnen?
1: Eigentlich könnten die schon sofort beginnen, aber ich bin mir noch nicht ganz sicher, ob jeder weiß, was er will. Das wird sich erst noch zeigen müssen. Ich glaube, was ausgeschlossen ist, ist so eine Koalition von CDU mit allen anderen übrigen Parteien. Das ist, glaube ich, bei diesem Wahlverlust der CDU eher unwahrscheinlich, dass man das macht. Aber ausgeschlossen ist es nicht. Sachsen-Anhalt ist ein Land, in dem es immer wieder zu Überraschungen kommt. Wir haben ja schon einige parlamentarische Haken und Finten erlebt. Wer weiß, ich würde jetzt keine Wette abschließen.
0: Der Tag danach, nach der Landtagswahl in Sachsen-Anhalt mit der AfD als der großen Siegerin. Welche Reaktionen gibt es inzwischen aus dem Land und wie könnte es in Magdeburg nun weitergehen? Darüber gesprochen habe ich mit unserem Reporter vor Ort, mit Uli Wittstock.
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0: In wenigen Tagen ist es nun schon 25 Jahre her, als etwas passiert ist, das für immer im kollektiven Weltgedächtnis bleiben wird. Die Anschläge vom 11. September 2001 nämlich, unter anderem auf das World Trade Center in New York, dieses markante Gebäude mit den 2 hohen Türmen. Viele Menschen erinnern sich noch ganz genau an diesen Tag und wissen auch noch, wo sie da waren, als sie die Bilder im Fernsehen gesehen haben. Die Erinnerungen haben sich einfach eingebrannt. Ganz besonders und erst recht, wenn man persönlich betroffen war an diesem Tag, sich vielleicht auch um Verwandte in den USA damals sorgte. So ging es zum Beispiel einer Frau aus Hamburg, die an diesem Tag um ihren Bruder bangte.
3: Sie weiß noch genau, wie das Wetter war an diesem 11. September im Jahr 2001.
4: Es hat geschüttet. Es hat so geschüttet in Hamburg.
3: Überhaupt hat sich bei Sibylle Dirks aus Hamburg so ziemlich jedes Detail eingebrannt. Wie sie im Auto auf dem Weg zum Supermarkt das erste Mal vom brennenden World Trade Center hört.
5: Ich gucke jetzt direkt da drauf in einer Entfernung von etwa 3-4 Kilometern. Es brennt von mir aus gesehen der rechte Turm.
3: Und wie sie anschließend völlig aufgelöst in den Supermarkt geht, versucht irgendwie mit dem Alltag weiterzumachen. New York, das ist nicht einfach irgendein Ort am anderen Ende der Welt für Sibylle Dirks. Ihr jüngerer Bruder Christian, der lebt in den USA. Der Bericht im Radio macht ihr Angst. Herzklopfen, sagt sie. Aber sie versucht, sich zu beruhigen. Christian, der lebt ja in San Francisco, ganz woanders. Sie ruft trotzdem sicherheitshalber ihre Mutter an.
4: Hab gesagt, Mama, hast du schon gehört? Und in New York, das ist ein ganz schreckliches Unglück passiert. Und da sagt meine Mutter, oh Gott, Christian ist in New York.
3: Ausgerechnet New York. Ausgerechnet jetzt. Sibylle erfährt, Christian hat beruflich in New York zu tun. Er arbeitet für eine Softwarefirma. Den ganzen Tag über wartet Sibylle auf ein Lebenszeichen, verfolgt wie so viele Menschen die Bilder im Fernsehen, sieht die brennenden Wolkenkratzer des World Trade Centers einstürzen.
4: Und habe ich noch so gedacht, hoffentlich ist dein Bruder da nicht drin.
3: Irgendwie findet sie trotzdem noch Schlaf in dieser Nacht, sagt sich immer wieder, der Christian, der ist doch ein Glückskind. Doch am nächsten Morgen dann der Anruf.
4: Christian ist da drin, im Nordturm.
3: Im Nordturm des World Trade Centers. Dem Turm mit den 110 Stockwerken, in denen eines der von Al-Qaida entführten Flugzeuge hineingeflogen ist.
4: Da musste ich mich erstmal hinsetzen. Da fängt man an zu zittern. Ich habe nicht geweint, aber das war so unbegreiflich. So dieser Satz, Christian ist da in dem Nordturm.
3: Später erfährt Sibylle, Christian war für eine Messe im World Trade Center. Im 106. Stock muss er gewesen sein, das weiß sie mittlerweile. Auf einem Foto in der Zeitung hat sie das Stockwerk mit einem Stift eingekreist. Diese Info ist alles, was sie hat.
4: Nichts, keine Zelle. Keine Zelle ist von ihm übrig geblieben. Und das finde ich heute noch erschütternd. Ganz furchtbar.
3: In den Tagen danach fährt sie zum Trauern immer wieder an das amerikanische Generalkonsulat an der Hamburger Alster. Ein Ort, an dem sich damals viele erschütterte Hamburgerinnen und Hamburger versammeln, ohne zu wissen, dass eine von ihnen gerade ihren Bruder verloren hat. Mittlerweile ist Christians Tod 25 Jahre her. Viele Erinnerungen sind wegsortiert in Aktenordnern und Fotoalben. Aus dem Schicksalsschlag hat Sibylle Dirks eine Konsequenz für sich gezogen.
4: Wenn ich etwa einen Plan habe, einen Wunsch, dann mache ich das sofort. Ich warte nicht mehr. Das habe ich mir wirklich abgewöhnt, auf irgendwas zu warten. Ich mache, wenn mir etwas wichtig ist, mache ich es zeitnah. Das ist meine Lehre aus dem 11. September.
3: An ihren kleinen Bruder Christian muss sie trotzdem noch oft denken. Zum Beispiel, wenn seine Lieblingsband im Radio läuft.
0: Erinnerungen einer Hamburgerin an die Anschläge vom 11. September 2001 in den USA, die sich nun in wenigen Tagen zum 25. Mal jähren. Konstanze Nastarowicz war das. Die Frau hat sie in ihrem Zuhause besucht und diese ganzen Erinnerungen aufgezeichnet. Seit gut 3 Monaten, da gehen in der albanischen Hauptstadt Tirana, aber auch in anderen albanischen Städten jeden Abend Menschen auf die Straße, um gegen Premierminister Edi Rama zu protestieren. Sie werfen ihm Korruption und Machtmissbrauch vor. Mitten in die Bewegung hinein hat Rama jetzt auch noch seine Machtbasis gegen sich aufgebracht, die Bürgermeister in den Gemeinden nämlich, denn Rama will ihre Anzahl reduzieren. Ist also das ganze Land jetzt gegen Edi Rama? Wo steht diese Protestbewegung inzwischen und wie geht es jetzt weiter in dem EU-Kandidatenland? Silke Hane berichtet.
6: Freitagabend um 19.30 Uhr am zentralen Skanderbegplatz in Tirana. Rund 150 Menschen haben sich versammelt. Es ist Tag 97 der Proteste gegen die albanische Regierung.
7: Nuk shite Shqipria! Nuk shite Shqipria!
6: Albanien ist nicht zu verkaufen, rufen die Demonstranten. Ihren Ministerpräsidenten sehen sie als zentrale Figur eines Ausverkaufs ihres Landes. Zum Beispiel an Investoren wie Jared Kushner, den Schwiegersohn von Donald Trump, der im Süden Albaniens einen riesigen Hotelkomplex in einer geschützten Lagune plant. Landraub, Korruption und Umweltzerstörung seien die Folgen solcher Projekte, meint etwa Arbar Leshi, der in Deutschland lebt, aber extra für eine Woche gekommen ist, um zu protestieren.
7: Gegen die korrupte Regierung, die unsere Umwelt kaputt gemacht hat und noch weiter mit korruptiven Affären noch weiter kaputt machen will. Aber das wollen wir verhindern.
6: Der Ministerpräsident hat mit einer Reihe von Initiativen auf die Proteste reagiert. Zum Beispiel wurde ein Online-Portal eingerichtet, über das Bürgerinnen und Bürger schnell die richtige Behörde oder das richtige Amt finden können sollen, wenn sie ein Problem haben. Die Menschen sollen wieder zufrieden mit dem Staat sein, so das Ziel. Dass Edi Rama auf die Proteste reagiert hat, zeige aber vor allem eins, meint die politische Analystin Fationa Maidini. Der Ministerpräsident sei von der Protestwelle kalt erwischt worden. Die Opposition war bis jetzt praktisch nicht existent und plötzlich gibt es da draußen eine neue Opposition. Die Regierung hat verstanden, okay, man kann die parlamentarische Opposition unter Kontrolle halten, aber da draußen gibt es eine andere Opposition, die man nicht kontrollieren kann. Und natürlich hat das für sehr viel Panik gesorgt. Und die Straße vor Edi Ramas Amtssitz ist längst nicht mehr der einzige Ort, an dem Albanerinnen und Albaner gegen die Regierung aufbegehren. Ende Juli in der Ortschaft Poličan. Aufgebrachte Menschen verbrennen ihre Parteibücher von Ramas sozialistischer Partei. Sie protestieren gegen eine Gemeindereform. Zusammen mit der Gemeinde Dimal weiter nördlich soll Poličan mit der Stadt Berat zusammengelegt werden. Auch in Dimal ist die Bürgermeisterin Juliana Mema wenig begeistert. Dimal ist eine wirtschaftlich starke Gemeinde. Mema fürchtet, künftig nicht mehr über die eigenen Mittel entscheiden zu können. Wir werden nämlich nur noch einen Anteil von knapp 30% im Stadtrat haben, entsprechend unserem Anteil an der Einwohnerzahl. Das bedeutet, dass wir in diesem Fall nicht mehr selbst über die Mittel entscheiden können, zu denen wir beitragen. Das könnte sich auf die Qualität der Dienstleistungen hier auswirken und das Prinzip der Subsidiarität verletzen. Die Bürgermeister in Albanien gehören fast alle zur sozialistischen Partei. Sie sind Teil der Machtbasis von Rama. Dass sie sich nun so öffentlich gegen die Regierung stellen, hat laut Fationa Maidini auch mit den Protesten in Tirana zu tun. Im Land herrsche inzwischen eine aufrührerische Stimmung.
8: There's a lot of discontent in the country.
6: Es gibt sehr viel Unzufriedenheit im Land. Wir spüren das in jedem Bereich des täglichen Lebens, ganz besonders im Internet. Denn man sieht, dass die Menschen der Regierung nicht vertrauen. Sie haben auf gewisse Weise den Respekt gegenüber der herrschenden Regierung verloren. Jetzt reagieren sie ablehnend. Sie sind ungeduldig. Sie wollen sehr, sehr schnell Veränderungen.
8: They are impatient. They want change very, very quickly.
6: Die Veranstalter der Proteste in Tirana hoffen deshalb, dass die Demonstrationen im Herbst wieder Fahrt aufnehmen.
0: Über die Proteste in Albanien gegen die Regierung dort und vor allem gegen Ministerpräsident Edi Rama hat Silke Hane berichtet. Jetzt wieder zurück nach Deutschland in die Innenpolitik und zu den Auswirkungen der gestrigen Landtagswahl in Sachsen-Anhalt. Bis vor ein paar Minuten haben Bundeskanzler Friedrich Merz und auch Sven Schulze, der amtierende Ministerpräsident von Sachsen-Anhalt, sich der Presse gestellt. Wir werden gleich darüber reden mit unserem Hauptstadtkorrespondenten in Berlin. Zuvor wollen wir aber noch hören, was die SPD-Spitze dazu zu sagen hat. Vorhin hat sich auch Bärbel Baas geäußert, die SPD-Co-Vorsitzende und Bundesarbeitsministerin. Und sie hat zu dem Ergebnis Folgendes gesagt.
9: Das Ergebnis ist ein klares Signal an die SPD im Bund. Da sind wir sehr realistisch. Auch für die weitere Arbeit der Bundesregierung hat dieser Abend deutliche Signale gesendet. Wir haben uns für Reformen entschieden, weil sie notwendig sind. Damit unsere sozialen Sicherungssysteme auch in Zukunft bestehen können und die Wirtschaft wieder in Schwung kommt. Aber wir dürfen die Sozialreform nicht gegen die Menschen machen. Wir wollen gleichzeitig sichere Arbeitsplätze, gute Löhne sowie sinkende und nicht steigende Preise. Das muss zusammengehen und es geht auch zusammen.
0: Das Statement von Bärbel Baas, der SPD-Co-Vorsitzenden und Bundesarbeitsministerin. Ja, wir sollten vielleicht noch einmal auf das Ergebnis blicken. Von gestern in Sachsen-Anhalt, da hat die AfD also mit 43,8% sehr, sehr gut abgeschnitten, ist weit stärkste Kraft geworden, weit vor der CDU von Ministerpräsident Sven Schulze, der auf 17,2% abgestürzt ist. Ein Verlust von fast 20 Prozentpunkten gegenüber 2021, der letzten Wahl. Die AfD verfehlt zwar die absolute Mehrheit, dennoch spricht ihre Vorsitzende Alice Weidel bereits davon, dass man an der Partei künftig nicht mehr vorbeiregieren könne. Bei CDU, SPD, Grünen und Linken herrscht dagegen Ratlosigkeit. Von einer Zäsur ist die Rede, von einem schwarzen Tag. Und vorhin, ich habe es gerade vorhin erzählt, waren Friedrich Merz und Sven Schulze beide in Berlin vor die Presse getreten. Frank Eichmann, unser Hauptstadtkorrespondent in Berlin, hat das Ganze beobachtet. Herr Eichmann, wie hat denn der Kanzler gewirkt? Wie schockiert war er denn? So, jetzt müssen wir mal schauen, wo Herr Eichmann geblieben ist bei unserer Leitung, die wir gerade aufgemacht haben. Aber
10: jetzt bin ich da.
0: Jetzt ist er da. Ja, wunderbar. Herr Eichmann, wir haben alle Stress heute hier. Deswegen, so eine Leitung ist auch nur ein Mensch manchmal. Und deswegen ist es alles kein Problem. Aber Sie haben, glaube ich, meine Frage gehört. Also Sie haben ja Friedrich Merz und Sven Schulze beobachtet und können uns vielleicht sagen, wie denn Ihr Eindruck war. Wie schockiert war denn der Kanzler?
10: Ja, also er hat von großen Erschütterungen gesprochen. Ich würde sagen, das hat ihn auch persönlich getroffen. Er wirkte angespannt, sehr besorgt, alarmiert. Ich würde sogar sagen, höchst selbstkritisch. 120% selbstkritisch. Er sagte, in der Tat, wir haben nicht mit dem gerechnet, das verändert nicht nur Sachsen-Anhalt, sondern auch ganz Deutschland. Und das macht auch etwas mit mir persönlich. Wir müssen handeln. Eins aber hat er heute auch klargestellt. Gehen wird er nicht, sondern er stellt sich dieser Verantwortung und will jetzt darüber reden, wie die Bundesregierung und die Koalition anders vermitteln kann, was sie will.
0: Das heißt, an den ganzen Reformen, an den Paketen, da wird nicht mehr herumgedeutelt, also die werden nicht mehr aufgeschnürt. Man will die Reformen dann wirklich jetzt zu Ende bringen, ja?
10: Also er wird sich treffen mit dem Koalitionspartner der SPD und es wird sicherlich sanfte Änderungen geben müssen. Einerseits gibt er zu, wir haben die Ängste nicht richtig angesprochen. Wir waren zu sehr mit Mathematik und Volkswirtschaft unterwegs und haben die emotionale Seite, die Gefühle völlig vernachlässigt und haben auch nicht zeigen können, dass ja Reformen dafür da sind, etwas zu erreichen. Die sollen die Menschen nicht bestrafen. So haben wir ja Merz immer wieder wahrgenommen. Krankschreibung am ersten Tag beispielsweise oder auch mal wir arbeiten zu wenig im Europaschnitt und so weiter. Das soll jetzt wirklich anders werden. Wie genau er das machen wird, er ist über 70, ist unklar. Auch deshalb, weil er von sich selbstkritisch gesagt hat, ich bin keiner, der die Emotionen vor sich herträgt. Aber ihm ist klar, so geht es nicht. Und wenn die Reformen tatsächlich umgesetzt werden sollen im Großen und dabei bleibt es, dann muss man es verkaufen. Da muss klar sein, das wird für die Menschen gemacht und nicht, wie die Wahrnehmung landläufig ist, auch gegen die Leute.
0: Hat er denn Tipps und Hinweise an die Landes-CDU in Sachsen-Anhalt auch loswerden können oder wollen? Wie soll es da jetzt weitergehen? Wie soll sich die Partei dort verhalten?
10: Ja, sowohl ein wenig intern, da hat es ja durchaus jemanden gegeben, der dem noch amtierenden Ministerpräsidenten Schulze vielleicht das Amt streitig machen wollte. Das habe man überhaupt nicht verstanden im Präsidium, hat Merz gesagt. Dafür hat sich Schulze sehr bedankt. Und dann war es gar nicht so sehr Friedrich Merz, sondern es war tatsächlich Sven Schulze, der mal ganz klipp und klar gesagt hat, wir, die CDU in Sachsen-Anhalt, wir haben keinen Regierungsauftrag mehr. Wir sind jetzt Opposition. Jetzt ist die AfD dran. Die Zukunft liegt nicht mehr in unseren Händen, die liegt im Landtag. Aber das ist natürlich etwas, das weder heute noch morgen entschieden werden wird. Das wird einigermaßen lange dauern, womöglich, denn die Mehrheitsverhältnisse sind ja höchst kompliziert. Aber Sven Schulze wird sich auch dann, wenn er in Magdeburg ist, natürlich dort mit den Gremien zusammensetzen. Ich glaube, da braucht er den Friedrich Merz nicht so sehr, sondern das muss jetzt auf Landesebene geklärt werden. Wichtig war aber, denke ich, das Signal, wir stehen zusammen, auch wenn Merz vielleicht kein guter Wahlkämpfer war. Jetzt aber sind wir in einer Situation, in der Deutschland anders dasteht. Da hat übrigens Merz zusammengerechnet und gesagt, nicht die 44%, sondern fast 70. Da hat er die Linke und auch den den BSW dazu gerechnet. Das sind Parteien, die nicht zur Demokratie stehen. Eine Mehrheit in Sachsen-Anhalt, auch das sei für ihn schockierend. Man kann sich über diesen Befund sehr streiten, aber das ist das, was Merz gesagt hat zur Situation in Sachsen-Anhalt.
0: Der Kanzler hat auch etwas zu den Glückwünschen von Persönlichkeiten wie Elon Musk oder auch Viktor Orban gesagt und gesagt auch, dass rund 60% der Wähler in Sachsen-Anhalt eben Parteien gewählt hätten, die die demokratischen Spielregeln und Institutionen grundlegend in Frage stellen. Was will er denn mit diesem internationalen Rahmen erreichen? Geht es ihm um Einordnung oder dann doch vielleicht um Ablenkung von der eigenen Verantwortung?
10: Nee, ich glaube, das ist wirklich Einordnung, denn das zeigt uns, es ist wirklich in Berlin, auch bei der Bundes-CDU angekommen, welches Erdbeben da gestern

0: dann von Magdeburg und von Sachsen-Anhalt aus ausgegangen ist. Sowas hat es noch nicht gegeben in der Bundesrepublik. Die AfD ist vom dortigen Verfassungsschutz, vom Sachsen-Anhalter Verfassungsschutz ja als gesichert rechtsextrem eingestuft. Trotzdem, und obwohl das alle wussten, haben sie die Wahl gewonnen. Und da sagt Merz, ja, das wird auch im Ausland wahrgenommen. Das kann auch die Außenpolitik verändern. Da wird es Einflüsse geben. Und deswegen auch dieser Verweis eben auf die Glückwünsche aus dem Ausland. Dem will er sich aber auch stellen und sagt, das können wir so nicht hinnehmen. Wir stehen zu unseren Grundwerten. Also anders reden mit uns, den Bürgern, das will die Bundesregierung, das will Merz schon. In den Werten, in den Zielen aber soll es keine Veränderung geben.
1: Und vielleicht noch eine letzte Frage zur Bundesregierung. Die will offensichtlich jetzt auch so weitermachen wie bisher, mehr oder weniger. Jedenfalls steht ein Bruch der Koalition oder so etwas wahrscheinlich nicht im Raum, oder?
0: Nein, und was würde denn passieren? Ich meine, auch bundesweit hat die AfD ja einen sehr großen Vorsprung vor den anderen Parteien. Was hätte man denn zu gewinnen? Jetzt durchhalten, das Kalkül heißt, irgendwann wird sich zeigen, dass die Reformen tatsächlich funktionieren, es vielleicht mal einen Wirtschaftsaufschwung gibt. Es gibt Dinge, die kann man nicht ändern, Krisen in der Welt, KI kommt, es gibt Ängste, das haben wir nicht ernst genug genommen, das müssen wir tun, hat Merz gesagt, da müssen wir eben mehr ran an die Bürger, aber ganz generell keine Kursänderung bis hin zum Koalitionsbruch. Das ist überhaupt kein Thema, ganz im Gegenteil. Die beiden sind zusammengeschweißt und das gilt vor allen Dingen für die nächsten 2 Wochen. Dann haben wir die nächsten Wahlen und wenn die CDU Schwierigkeiten bekommt, vielleicht sogar größere in Mecklenburg-Vorpommern, dann wird er womöglich wieder da stehen am Montag danach und dann könnte man vielleicht auch darüber reden, ob es vielleicht doch einen anderen Kanzler geben sollte. Heute hat er gesagt, ich stelle mich meiner Verantwortung, ich trete nicht zurück.
1: Eine Ordnung von Frank Eichmann, unserem Hauptstadtkorrespondenten in Berlin, nach dem Auftritt von Bundeskanzler Friedrich Merz heute vor der Presse, vor der Hauptstadtpresse in Berlin. Vielen Dank.
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11: 14.30 Uhr. CDU sieht nach Wahl in Sachsen-Anhalt Regierungsauftrag bei AfD. Im VW-Werk Osnabrück sollen Rüstungsgüter produziert werden. Hitzewellen und Waldbrände sorgen für mehr Luftverschmutzung. Das Wetter, viel Sonnenschein, 25 bis 32 Grad. Mein Name ist Andrea Eckstein. Nach dem Wahlsieg der AfD in Sachsen-Anhalt hat sich Bundeskanzler Merz schockiert gezeigt. Mit dem gestrigen Tag habe sich nicht nur in Sachsen-Anhalt etwas verändert, sondern in ganz Deutschland. Es gehöre zur Demokratie, dass sich Mehrheiten ändern. Was aber nicht zur Disposition stehe, seien die Regeln unseres Zusammenlebens und die Werte des Grundgesetzes.
12: Bei uns wird Macht erteilt, nicht ergriffen. Und die Minderheit ist nicht der Feind der Mehrheit. Wir leben alle in einer und derselben Gemeinschaft. Dieses Verständnis ist Kern unseres Landes und auch unserer Partei. Es ist nicht zuletzt das Erbe Konrad Adenauers und Helmut Kohls. Und dieses Erbe werden wir verteidigen und dieses Erbe werde ich verteidigen.
11: Anschließend sagte Sachsen-Anhalts Ministerpräsident Schulze, die CDU habe keinen Regierungsauftrag mehr, sie sei jetzt Opposition. Im Volkswagenwerk in

0: Osnabrück sollen in Zukunft keine Autos mehr produziert werden, sondern Rüstungsgüter. VW verkauft das Werk an den israelischen Finanzinvestor Aurelius und das Bundesland Niedersachsen. Das hat der Autobauer mitgeteilt. Laut VW-Betriebsrat können damit knapp 1.400 der derzeit 1.800 Beschäftigten weiterarbeiten. In dem Werk in Osnabrück sollen künftig Flugabwehrsysteme produziert werden, und zwar für den israelischen Staatskonzern Rafael. Aurelius soll Haupteigner werden, das Land Niedersachsen einen Minderheitsanteil übernehmen. Nach einem tödlichen Badeunfall Mitte August im Twistesee ermittelt die Staatsanwaltschaft Kassel gegen einen Ferienbetreuer. Es soll geprüft werden, ob er konkret die Aufsicht über die Kinder hatte, als ein Junge ertrank. HR-Reporterin Daniela Möllenkamp.
1: Der Junge aus Wuppertal hatte an einer Ferienfreizeit teilgenommen, als das Unglück passierte. Zusammen mit zwei anderen Kindern war der 9-Jährige ohne eine Aufsichtsperson auf einem Schlauchboot unterwegs. Aus ungeklärter Ursache fielen alle drei Kinder vom Boot. Der Junge ertrank. Nach bisherigen Erkenntnissen hatte der Betreuer, gegen den nun wegen fahrlässiger Tötung ermittelt wird, die Aufsicht über die Kindergruppe. Der Junge trug keine Rettungsweste. Wie gut er schwimmen konnte, ist noch nicht geklärt.
0: Die BSW-Landtagsfraktion in Thüringen will sich auflösen und den Weg für eine Neugründung freimachen. Das teilte die Fraktionsspitze in Erfurt nach ihrer Sitzung mit. Grund für die Auflösung ist, dass die meisten Parteimitglieder aus der Fraktion ausgetreten waren. Sie gründeten zusammen mit Vizeministerpräsidentin Wolf eine neue Partei mit dem Namen Thüringen gerecht. Auslöser für den Zerfall der BSW-Fraktion ist ein Zerwürfnis mit dem Bundesvorstand. Durch Hitzewellen und Waldbrände gibt es weltweit immer mehr Luftverschmutzung. Davor warnt die Weltorganisation für Meteorologie WMO. Durch die Brände seien Menschen verstärkt Feinstaub mit besonders kleinen Partikeln ausgesetzt. Diese könnten tief in die Lunge und den Blutkreislauf gelangen. Und während langer Hitzeperioden steige zusätzlich die Ozonbelastung. Die WMO verweist auf eine Studie, wonach sich die Zahl extremer Brände seit den 1990er Jahren verdreifacht hat. Das waren die Nachrichten. Das Wetter. Viel Sonnenschein heute Nachmittag und meist trockene Temperaturen erreichen 25 bis 32 Grad. In der Nacht Abkühlung auf 18 bis 13 Grad. Morgen gibt es nochmal Spätsommerwetter mit viel Sonne, ein paar Wolken. Bis zum Abend bleibt es meist trocken bei maximal 25 bis 31 Grad. Die weiteren Aussichten. Am Mittwoch kühler, höchstens noch 22 Grad, dazu Wolken, zeitweise Regen, aber auch Sonne. Am Donnerstag Sonne, Wolken und meist trocken bis 23 Grad. Die Zeit 14.34 Uhr.
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0: Vorsicht auf der B7 Kassel, Hessisch-Lichtenau zwischen Kaufung und Helsa liegt eine Plane auf der Fahrbahn. A7 Kassel Richtung Fulda zwischen Fulda Nord und Fulda Mitte 3 Kilometer Stau. A7 Fulda Richtung Würzburg zwischen Fulda Dreieck und Bad Brückenau-Volkers 3 Kilometer Stau ab der Raststätte Utrichshausen. Und die B47 Michelstadt-Bensheim ist in Höhe Rehbach nach einem Unfall in beiden Richtungen gesperrt.
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3: Schönen guten Tag und willkommen bei uns. Jubel hier, Schock da, so oder so ähnlich lässt sich wohl das Ergebnis der gestrigen Landtagswahl in Sachsen-Anhalt zusammenfassen. Eine starke AfD, die Wahlsiegerin und mögliche künftige Regierungspartei in dem ostdeutschen Bundesland auf der einen Seite und die noch regierende CDU mit dem amtierenden Ministerpräsidenten Sven Schulze auf der anderen Seite. Und dann kommt die Wirtschaft. Nach dem Erstarken der AfD bei dieser Wahl warnen nun viele Ökonomen und Unternehmensvertreter davor, dass die angekündigte Politik der AfD der Wirtschaft eben schaden könnte. Nicht nur in Sachsen-Anhalt, sondern in ganz Deutschland. Claudia Wehrle.
4: Politiker, Topmanager, Ökonomen. Die Warnungen vor der Wahl waren laut und deutlich. Jetzt gilt es, die Konsequenzen abzuwägen, sagt Moritz Krämer, Chefvolkswirt der Landesbank Baden-Württemberg.
5: Na, im Ausland wird jetzt wahrgenommen, da ist zum ersten Mal eine rechtsextreme Partei, die wirklich ganz klar nicht nur die Umfragen, sondern die Wahlergebnisse anführt. Das hat natürlich gerade für ausländische Investoren in Sachsen-Anhalt potenziell durchaus einen gewissen Klang, den man nicht gerne haben will.
4: Sachsen-Anhalt nimmt im bundesweiten Vergleich mit Blick auf die Wirtschaftskraft einen der hinteren Plätze ein. Die Bevölkerung altert, viele junge Menschen ziehen weg, die Arbeitslosigkeit ist hoch. Schaut man auf die Wirtschaftsstruktur in Sachsen-Anhalt, dann sind es vor allem kleine und mittelständische Unternehmen, die

0: wo die Arbeitslosigkeit hoch und wo jetzt schon absehbar ist, dass der demografische Wandel große Probleme mit sich bringen wird. Denn peu à peu gehen nicht nur die geburtenstarken Jahrgänge in den Ruhestand, in vielen Betrieben fehlen auch Fachkräfte, um den wirtschaftlichen Wandel mitzugestalten. Populistische Parteien geben vor, einfache Antworten zu haben, sagt Moritz Krämer.
1: Die Unzufriedenheit mit dem, was die Bundesregierung auf den Weg bringt, hat sicher auch ein Schärflein beigetragen zu der Niederlage der Etablierten.
0: Und weiter?
1: Ich meine, die AfD verspricht allen alles eigentlich. Ja. Die Emotionen werden angesprochen, so geht's nicht weiter. Allgemeine Unzufriedenheit und das Wahlprogramm selber, das liest ja kaum einer.
0: Wie es in Sachsen-Anhalt weitergehen wird, vieles ist noch offen. Es steht eine schwierige Regierungsbildung an. Doch das Wahlergebnis sollte als Warnung angesehen werden, dringend benötigte Reformen anzugehen.
2: Wie die Wirtschaft und wie die Investoren auf die Wahl, auf die Ergebnisse der Wahl, der Landtagswahl in Sachsen-Anhalt reagieren und darauf blicken, das hat unsere Wirtschaftsreporterin Claudia Wehrle für uns gerade zusammengefasst. Ja, und die Ergebnisse dieser Wahl, die wurden natürlich auch im Ausland registriert. Obwohl es sozusagen nur ein Bundesland ist, sind die Sorgen bei vielen in den verschiedenen Ländern Europas ziemlich groß. Wir wollten mal wissen, wie der Ausgang dieser Wahl in Frankreich, in Griechenland und in Italien gesehen und auch kommentiert wird und haben unsere Korrespondentinnen dort gebeten, genau dieses für uns zusammenzufassen. Und wir fangen an in Frankreich.
3: Hier in Frankreich ist der AfD-Sieg in allen großen Zeitungen das dominierende Thema. Die linksliberale Zeitung Le Monde hebt gleich 3 Artikel zur AfD auf ihre Startseite und schreibt, der Sieg der extremen Rechten in Sachsen-Anhalt sei eine Demütigung für Kanzler Merz. Die linke Zeitung Libération spricht von einem Donnerschlag. Das erste Mal seit 1945 stehe die extreme Rechte vor den Toren der Macht. Das konservative Blatt Le Figaro zeigt ein Jubelfoto von Alice Weidel und Ulrich Sigmund auf ihrer Titelseite. Bei den politischen Akteuren in Frankreich fällt auf, dass ausgerechnet Marine Le Pen den AfD-Sieg gar nicht kommentiert. Die Präsidentschaftskandidatin des rechtsnationalen Rassemblement National hatte zuletzt Distanz zur AfD gesucht, weil sie ihre eigene Entdämonisierungsstrategie nicht gefährden will. Le Pens Konkurrentin am rechten Rand hingegen, Sarah Knafo, jubelt, lange hätten, so wörtlich, die europäischen Völker gewartet, nun stehe ein ganzer Kontinent auf. In der Mitte und im linken politischen Spektrum sitzt der Schock hingegen tief. Der frühere Premier Gabriel Attal, der ebenfalls im nächsten Jahr Präsident werden will, spricht von einem Alarmzeichen und davon, dass die Brandmauer an sich noch keine Politik ausmache. Es gelte vielmehr, Visionen aufzuzeigen, wie man dem Wandel in der Welt begegnen könne. Der linksradikale Präsidentschaftskandidat Jean-Luc Mélenchon nennt den AfD-Sieg ein Desaster. Er sei auf die Verblendung der Parteien der Mitte zurückzuführen. Und Mélenchon schickt eine Warnung nach Deutschland. Vor dem Hintergrund des Ergebnisses in Sachsen-Anhalt sei das Projekt der deutschen Bundesregierung, die stärkste konventionelle Armee Europas aufzubauen, völlig inakzeptabel. Aus Paris, Julia Borutta.
4: Die Wahl in Sachsen-Anhalt nimmt die Titelseiten der griechischen Zeitungen ein. Die Zeitung Tanea, die politisch in der Mitte steht, spricht von einem Albtraumsieg, der für ein politisches Beben in Europa sorge. Die liberal-konservative Zeitung Katimerini kommentiert, dass der AfD-Sieg Deutschland weiter spalten wird. Auch griechische Parteien reagierten. So schreibt die linke Oppositionspartei Syriza in einer Presseerklärung, der erdrutschartige Sieg der AfD in Sachsen-Anhalt habe auch Auswirkungen auf Griechenland. Erste Anzeichen gäbe es zum Beispiel auch hier in der Rhetorik über eine Woke-Agenda. Doch Zitat, die Linke lasse sich nicht einschüchtern, wenn die extreme Rechte ihr Haupt erhebe. Die ebenfalls linke Partei Ellas erklärt, dass dem Aufstieg der radikalen Rechten mit politischen Maßnahmen entgegengesteuert werden müsste. Denn die extreme Rechte gewinne an Kraft, wenn, Zitat, Bürger sich unsicher und im Stich gelassen fühlen, wenn soziale Ungleichheiten wachsen, Arbeit entwertet wird. Der griechische Premierminister Mitsotakis von der liberal-konservativen Partei Nea Demokratia äußerte sich zu dem Wahlausgang in Sachsen-Anhalt bisher noch nicht. Bei einer Veranstaltung am Wochenende hatte er zuvor den möglichen Sieg der AfD als unvorstellbare Entwicklung bezeichnet. Parallelen zu Griechenland sehe er aber trotzdem nicht, weil die extrem rechten Parteien in Griechenland zersplittert seien. Aus Athen, Astrid Halder.
5: Der Sieg der AfD in Sachsen-Anhalt ist am Tag nach der Wahl das dominierende Thema in italienischen Medien. Finsternis über Berlin titelt etwa in riesigen Lettern die Tageszeitung La Repubblica, die

0: zweite große Tageszeitung Italiens, der Corriere della Sera, schreibt, die Ultrarechte gewinnt und macht Angst. Einige italienische Kommentatoren sehen in der Wahl den Auftakt für einen besorgniserregenden Rechtsruck, der sich im kommenden Wahljahr in ganz Europa weiter verstärken könnte. Nötig sei daher ein entschiedener Kampf gegen Armut und Wohnungsnot, kein Nachahmen rechter Rhetorik, sagt etwa der sozialdemokratische Europaparlamentarier Alessandro Ruotolo. Italiens Außenminister Antonio Tajani bezeichnete das Abschneiden der AfD als, Zitat, äußerst schlechte Nachricht. Er hoffe, der Wahlerfolg bleibe eine lokale Ausnahme, so Tajani. Italiens Vizepremier Matteo Salvini dagegen spricht von einem fulminanten Triumph der AfD. Das Ergebnis zeige den Wunsch der Bürger nach Veränderung und Sicherheit. Ein anderes Europa sei möglich, so Salvini. Ähnlich äußert sich ein Sprecher von Italiens neuer ultrarechter Partei Futuro Nazionale. Der Wahlerfolg der AfD zeige, dass seine Partei auf dem richtigen Weg sei, auch wenn das Premierministerin Giorgia Meloni gar nicht gefalle. Aus Rom, Anna Giordano.
1: Wie wird der Ausgang der Landtagswahl also im Ausland gesehen und kommentiert? Darüber haben unsere Korrespondentinnen in Frankreich, in Griechenland und in Italien berichtet. Julia Borutta, Astrid Halder und Anna Giordano. Ja, die AfD hat diese Wahl haushoch gewonnen mit einem riesigen Abstand, folgt dann auf Platz 2 die noch regierende CDU und dann kommen die anderen Parteien. Eine davon, das BSW, könnte nun einen entscheidenden Einfluss darauf haben, ob es künftig einen Ministerpräsidenten von der AfD geben wird. Und wie sieht die Lage aus Sicht des politischen Berlins aus? Was sagen die Vertreter der Bundesregierung und wie positioniert sich die Opposition? All das habe ich vorhin mit unserer Hauptstadtkorrespondentin Katrin Aue besprochen und habe sie gefragt, sind die gestrigen Schockwellen, vor allem natürlich bei CDU und SPD, am Tag danach ein wenig kleiner geworden oder ist da immer noch ungläubiges Staunen, was da gestern in Sachsen-Anhalt eigentlich passiert ist, vor allem was das desaströse Ergebnis der Christdemokraten angeht?
2: Ich würde sagen, da treffen es zwei Begriffe ganz gut, nämlich Schockstarre und große Ratlosigkeit aber auch. Der Kanzler hat sich auch noch gar nicht geäußert, auch gestern nicht, aber einzelne CDU-Führungspersonen eben doch. Der CDU-Staatsminister im Kanzleramt zum Beispiel, Philipp Amthor, der hat von einer Zäsur gesprochen. Er hat aber auch gesagt, die Verantwortung dafür jetzt auf einzelne Personen zu schieben, zum Beispiel auf Kanzler Merz, was ja Einzelne jetzt schon machen, der verkenne die wahren Gründe für die Wahlergebnisse, für die Verschiebungen in der Gesellschaft. Also ich könnte mir vorstellen, dass der Kanzler argumentieren wird, dass die politische Mitte dem Druck nach von außen, von rechts jetzt erst recht standhalten müsse, also eher Kurs halten. Aber das werden wir erst am frühen Nachmittag genauer wissen.
1: Bei der AfD herrscht verständlicherweise großer Jubel und jetzt kommt die ganz große und konkrete Frage auf, will und soll die Landes-AfD die Regierungsgeschäfte in Magdeburg übernehmen? Sollte sie zum Beispiel Hilfe vom BSW dort bekommen oder dann lieber doch nicht? Welche Signale kommen da eigentlich von der Bundespartei?
2: Ja, die Bundesspitze ist hier in Berlin heute demonstrativ mit dem Wahlsieger von gestern vor die Presse getreten. Also die beiden Bundeschefs Tino Chrupalla und Alice Weidel mit Ulrich Siegmund, dem Spitzenkandidaten aus Sachsen-Anhalt, mit der Botschaft, wir haben einen sehr klaren Regierungsauftrag, aber sowohl Spitzenkandidat Ulrich Siegmund als auch Tino Chrupalla sagen, wir regieren nur mit einer stabilen Mehrheit und da wird es kompliziert. Denn die haben die AfDler ja erstmal nicht. Sie haben ja nur 39 Sitze im Landtag. 42 wären nötig für eine Mehrheit. Das heißt, sie brauchen Partner. Und die müssen sich, so fordert es die AfD, klar und stabil an ihre Seite stellen. Sie wollen sich nicht verbiegen, hat Ulrich Siegmund heute auch nochmal betont. Da wäre Option 1 eventuell denkbar, dass das Bündnis Sarah Wagenknecht sich klar zur AfD bekennt. Option 2 wäre, auch das ist im Gespräch, dass es mögliche Überläufer aus der CDU-Fraktion gibt. Das wird die AfD in den nächsten Tagen ausloten.
1: Welche Lehren will die Bundesregierung eigentlich aus diesem Wahlergebnis jetzt ziehen? Also zum Beispiel, was all die geplanten Reformen angeht, könnten die ganzen Pakete bei Gesundheit, Rente, Steuern und so weiter vielleicht noch einmal aufgeschnürt werden?
2: Da gibt es ganz unterschiedliche Signale. Also die SPD sagt mit Abstrichen ja. SPD-Chef Lars Klingbeil hat gestern gesagt, man könne und müsse noch mal neu nachdenken über Reformen. Der SPD-Parteivize aus Rheinland-Pfalz, Andreas Schweitzer, hat zum Beispiel auch gesagt, der Vorschlag der Rentenkommission, der sei nicht in Stein gemeißelt. Aber die CDU sagt wiederum, mit uns nicht. Der Staatsminister im Kanzleramt, Philipp Amthor von der CDU, sagt, das wäre jetzt genau der falsche Weg. Das Problem sei doch gerade, dass wir viele Jahre eben nicht reformiert hätten. Und die Quittung würden wir doch jetzt sehen. Ähnlich argumentiert auch der Unionsfraktionschef Thorsten Frey. Er sehe keine Alternative zum Reformkurs der Bundesregierung. Also gut möglich, dass die Wahlergebnisse neue Diskussionen auch in der Bundesregierung auslösen.
1: Und vielleicht zum Schluss kurz noch zum BSW. Hat sich da die Bundespartei schon Richtung Landespartei Sachsen-Anhalt geäußert?
2: Ja, das BSW könnte natürlich jetzt tatsächlich Zünglein an der Waage werden. Die sachsen-anhaltinische BSW-Spitzenkandidatin hat ja gestern angedeutet, es gäbe spezifische Projekte, mit denen man zusammenarbeiten könnte. Die Parteichefin in Berlin, Amira Mohamed Ali, hat gesagt, dass BSW werde einen AfD-Ministerpräsidenten nicht mitwählen. Also das ist noch relativ unklar, wie die sich dazu positionieren.
1: Schockwellen im politischen Berlin und eine schwierige Regierungsbildung in Sachsen-Anhalt. Wie sich da die Bundesparteien positionieren, darüber habe ich mit Katrin Aue gesprochen, unsere Hauptstadtkorrespondentin in Berlin.
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1: Mit Blick auf den Hitzesommer 2026, also in diesem Jahr, stellt sich nun bei vielen die Frage, wer muss denn wie so langsam aber sicher ins Tun kommen? Ist es die Bundesregierung oder doch jede und jeder Einzelne von uns? Das ist eine klassische Frage der Klimaphilosophie. Aber es gibt Menschen, die philosophieren nicht lange, die tun schon längst, gehen also schon mal sozusagen in Vorleistung beim Thema Klimaschutz. Zum Beispiel ein kleiner Fußballverein im Nordosten Deutschlands. Unser Reporter Florian Zinner erzählt uns jetzt mal, warum dieses Engagement eigentlich ganz logisch ist.
5: Die Ü35-Herren der Kickers Just 03 waren bei ihrem Heimspiel eigentlich schon die ganze Zeit überlegen. In der zweiten Halbzeit wird die Partie dann perfekt. 5:0. Die Freude über den Sieg dürften nicht mal die Aufräumarbeiten schmälern. Über den Spielfeldrand verteilte Einwegbecher sind eine Unsitte vergangener Tage. Denn auch beim Umwelt- und Klimaschutz gibt es im Verein schon mindestens 3 Volltreffer.
6: Dann war es halt häufig so, dass Spieler oder auch andere Unterstützer vom Verein nach Spielen oder Veranstaltungen häufig diese Becher und den Müll wieder einsammeln mussten.
5: Daran erinnert sich Paul Elberg, 22 Jahre, Spieler und Jugendvorstand bei dem Verein im Herzen Mecklenburg-Vorpommerns. Dort wurde kurzerhand ein eigenes Pfandsystem eingeführt. Das spart nicht nur die Nerven, sondern vor allem Ressourcen. Beschwerden gab es keine.
6: Viele unserer Zuschauer kennen das auch von größeren Stadien, Rostock oder ähnliches.
5: Häufig werde der Becherpfand auch für die Vereinsjugend gespendet. Das Pfandsystem war aber erst der Beginn einer Reihe von Nachhaltigkeitsinitiativen bei den Kickers Just 03. Statt des alten Flutlichts wird jetzt im Winter unter LED-Scheinwerfern gespielt und alte Trikots liegen nicht mehr im Vereinshaus rum, sondern werden an Nachfolgegenerationen weitergegeben. Paul Elberg macht es stolz, wenn die Vereinsjugend die Spielkleidung der Älteren mit Würde trägt, sagt er. Für das Klimaengagement wurde sein Verein jetzt vom Land Mecklenburg-Vorpommern mit einem Förderpreis ausgezeichnet.
7: Die Menschen wägen zunehmend die Kosten und Nutzen der Transformation gegeneinander ab. Und daher wird Klimaschutz vor allem dann attraktiver, wenn er mit konkreten Vorteilen verbunden ist.
5: Das sagt Benita Ebersbach vom Forschungsinstitut für Nachhaltigkeit in Potsdam und Autorin des sozialen Nachhaltigkeitsbarometers der Transformation. Klar, die Mitglieder eines Fußballvereins tun nicht nur etwas fürs gute Gefühl, sondern profitieren durch einen sauberen Platz, geringere Stromkosten und einen glücklichen Nachwuchs. Generell seien die meisten Menschen in Deutschland bereit, etwas für den Klimaschutz zu tun. Sie wollen damit aber nicht alleine gelassen werden.
7: Also das sehen wir auch in dem Wunsch, dass eben entsprechende Infrastruktur notwendig ist, um auch klimafreundliches Handeln zu ermöglichen.
5: Klimageld, leichterer ÖPNV-Zugang oder Unterstützung bei der Gebäudesanierung sind dabei nur einige Punkte. Klimaschutz hört aber nicht bei der Wärmepumpe auf, sondern ist eine gesamtgesellschaftliche Aufgabe. Eine Studie der Uni Erfurt hat kürzlich herausgefunden, dass Menschen ihre Mitmenschen beim Klimaschutzwillen unterschätzen. Der ist nämlich größer als gedacht. Anders beim Handeln. Hier überschätzen die meisten, wie viel andere dann tatsächlich fürs Klima tun. Genau hier müsse die Förderung ansetzen, findet auch Benita Ebersbach.
7: Wir haben jetzt aktuell eher die negativen Auswirkungen, die wir spüren. Und an dieser Stelle ist es extrem wichtig, auch direkte Vorteile mit Klimaschutz zu verknüpfen. Das kann dann schon sein, dass man eben direkt geringere Energiekosten zahlt.
5: Die winken künftig auch den Kickers Just 03 in Stavenhagen. Denn dort sollen nicht nur die fossilen Rasenmähertraktoren gegen einen Roboter getauscht werden, sondern...
6: Wir würden gerne unser Vereinsheim mit Photovoltaik ausstatten und einer Wärmepumpe.
1: Ein Beitrag von Florian Zinner war das. Er hat über einen Fußballverein in Mecklenburg-Vorpommern berichtet, der nicht nur Gutes für die Umwelt und für das Klima tut, sondern auch für sich selbst. So, der heutige 7. September, das ist der offizielle UNESCO-Weltalphabetisierungstag im Land Papua-Neuguinea etwa, also zwischen Indonesien und Australien gelegen, ist ein Schulbesuch für viele Kinder noch immer keine Selbstverständlichkeit. Nur knapp 2/3 der Kinder dort gehen überhaupt zur Schule. Dementsprechend viele Menschen können nicht lesen, schreiben oder auch rechnen. Eine, die es geschafft hat, ist Ellie. Sie selbst besuchte die Schule in ihrem Dorf und kehrte anschließend dorthin zurück, um als Lehrerin die nächste Generation zu unterrichten. Unser Korrespondent Florian Barth hat Ellie auf seine Reise durch Papua-Neuguinea besucht.
8: Wir sind unabhängig, wir sind frei, singen die Schülerinnen und Schüler draußen auf dem Schulhof. Die Nationalhymne Papua-Neuguineas ist schon von weitem zu hören, zwischen den grün bewachsenen Bergen im Hochland. Jeden Morgen vor Schulbeginn das gleiche Ritual.
9: Good morning, school.
8: Ellie ist hier die Grundschullehrerin. Sie begrüßt die Kinder draußen vor den kleinen Schulhäuschen aus Holz und Wellblech.
9: How are you all this morning?
10: Wie geht's euch allen heute Morgen?
8: Sie nimmt uns mit in den Klassenraum. Jedes Kind muss ein bisschen Brennholz mitbringen, damit die Lehrerin sich später zum Kochen ein Feuer machen kann.
10: Bitte legt das Feuerholz da vorne hin, hier. Und jetzt los geht's mit unserem Englischunterricht. Also nehmt mal eure Englisch-Übungsbücher
9: raus.
8: Englisch ist zwar nur eine von mehr als 800 Sprachen, mit denen man sich in Papua-Neuguinea verständigen kann. Aber vielleicht auch wegen unseres Besuchs sind die Kinder heute besonders motiviert.
10: Wer kann mir ein Beispiel für ein zeitliches Adverb nennen?
8: Ein wildes Durcheinander, alle wollen was sagen, rufen quer durch den Klassenraum.
10: Das sind alles Beispiele für was? Für zeitliche Adverbien.
8: Ellie ist als Kind selbst hier zur Schule gegangen. Danach hat sie studiert in der Stadt. Eine ungewöhnliche Karriere für eine Frau in Papua-Neuguinea. Für Ellie ist klar, Bildung ist der einzige Weg für die Kinder, damit es ihnen im Leben einmal besser geht.
10: Ich bin selbst hier zur Schule gegangen. Dann habe ich das College abgeschlossen und bin zurückgekommen. Ich habe mich dazu entschieden, weil ich das Gefühl habe, dass ich meinen Leuten in meinem Dorf dienen muss. Ich will den Schülerinnen und Schülern helfen, später gute Menschen zu werden. Das ist mein Ziel.
8: Auf eine Lehrkraft kommen in Papua-Neuguinea im Schnitt 36 Kinder. Die Schule ist kostenlos, eine Schulpflicht gibt es aber nicht. Hier ist alles ziemlich entspannt und harmonisch. Anders als in vielen anderen Regionen des Landes ist dieses Dorf auch nicht in Stammeskämpfe verwickelt.
10: Unser Dorf ist sehr friedlich. Wir wissen gar nicht, wie man kämpft. Kein Diebstahl in unserer Gemeinschaft. Wir leben wirklich sehr friedlich. Ja, mein Dorf ist ein kleines Paradies.
8: Ein kleines Paradies in einem Land voller Armut, Chaos und Gewalt. Und Lehrerinnen wie Ellie sorgen dafür, dass Kinder in Papua-Neuguinea Chancen und Perspektiven haben.
1: Das ist eine schöne Geschichte, erzählt von Florian Barth. Unser Korrespondent hat über den Weltalphabetisierungstag der UNESCO berichtet und was das eigentlich konkret bedeutet. Er hat es am Beispiel des Landes Papua-Neuguinea aufgezeigt und beschrieben.
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1: Eine richtige Klatsche gegen Spanien, dann ein deutlicher Sieg gegen Japan. Deutschlands Basketballfrauen, die scheinen bei der Heimweltmeisterschaft in Berlin eine wirkliche Wundertüte zu sein. Und die Fans, die hoffen natürlich darauf, dass sich das jetzt in einer positiven Richtung einpendelt. Unser Sportreporter Armin Lehmann kann uns jetzt jedenfalls sagen, was denn noch möglich ist für Deutschlands Basketballerinnen.
11: Also im Prinzip ist noch alles möglich. Deutschland kann Erster werden, dann wären sie direkt fürs Viertelfinale am kommenden Donnerstag qualifiziert. Platz 2 und 3 sind auch möglich. Dann wäre man in einem Playoff-Spiel, um sich in dem dann fürs Viertelfinale zu qualifizieren. Aber auch Platz 4 ist noch drin. Und dann wäre das deutsche Team tatsächlich nach der Vorrunde ausgeschieden.

0: ausgeschieden. Das kann man auf jeden Fall verhindern, das Ausscheiden nämlich, indem man sein letztes Gruppenspiel gegen Mali gewinnt. Dann ist man auf jeden Fall weiter im Turnier.
1: Wie läuft denn das Turnier insgesamt, diese Weltmeisterschaft der Frauen in Berlin? Die USA, der Serienweltmeister, die sind ja der große Favorit. Kann die US-Ladies denn überhaupt noch jemand stoppen?
0: Naja, da gibt es einige Gründe. Zum einen ist das deutsche Team im Auftaktspiel offensichtlich nicht gut zurechtgekommen mit dieser riesigen Kulisse, 13.000 Zuschauer. Das sind die meisten Spielerinnen nicht so wirklich gewohnt und sie wirkten alle gehemmt und so ein bisschen nervös. Und dann trafen sie auf einen Gegner, Spanien ist immerhin Vize-Europameister. Die waren hochmotiviert, die haben von Anfang an alles getroffen und haben eine sensationelle erste Halbzeit gespielt. Und all diese Faktoren sorgten dann für diese deutliche Niederlage. Gegen Japan war es dann ganz anders. Das ist eine sehr kleine Mannschaft im Durchschnitt und da hat das deutsche Team seine Größenvorteile ganz eindeutig ausgespielt und am Ende sehr locker gewonnen.
1: Und letzte Gegnerin der Deutschen in der Gruppe A sind die Spielerinnen aus Mali, aus dem afrikanischen Land. Wie wird denn Mali eingeschätzt?
0: Also Mali ist die große Unbekannte in dieser Gruppe. Deutschland hat 2007, das ist also wirklich lange her, mal ein Testspiel gegen Mali bestritten. Ansonsten hat man sich nie irgendwo bei einem Turnier oder bei einer Qualifikation getroffen. Deshalb weiß man gar nicht so genau, woran man mit den Malierinnen ist. Die haben mit Spanien einen großen Gegner sensationell geschlagen. Aber sie haben beispielsweise gegen Japan auch verloren. Also da weiß man auch jetzt noch nicht so viel mehr über die. Es ist eine sehr physische, sehr robuste Mannschaft, die einen sehr unorthodoxen Basketball spielt. Aber das macht sie eben auch alles so gefährlich. Und die deutschen Frauen brauchen wirklich einen Sahnetag, um dieses Spiel zu gewinnen. Und bei einem Sieg wären sie ja auf jeden Fall weiter im Turnier.
1: Sagt unser Sportreporter Armin Lehmann über die Chancen der deutschen Basketballerinnen bei der derzeit in Berlin laufenden Weltmeisterschaft der Frauen.
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1: 15 Uhr. CDU sieht nach Wahl in Sachsen-Anhalt Regierungsauftrag bei AfD. Sinti und Roma erschüttert über Wahlerfolg der AfD. Nach tödlichem Unfall am Twistesee ermittelt Staatsanwaltschaft. Das Wetter viel Sonne, 25 bis 32 Grad. Mein Name ist Andrea Eckstein. CDU-Chef und Bundeskanzler Merz hat Konsequenzen nach der Niederlage seiner Partei bei der Wahl in Sachsen-Anhalt angekündigt. Man könne nicht einfach zur Tagesordnung übergehen. Grundlegende Reformen seien in Deutschland notwendig, man müsse sie den Menschen aber besser erklären.
2: Aufgeben ist für mich keine Option. Ich weiß, dass wir alle zusammen besser werden müssen und ich suche nach Wegen, wie wir das hinbekommen.
1: Sachsen-Anhalts Ministerpräsident Schulze sagte, die CDU habe keinen Regierungsauftrag mehr, sie sei jetzt Opposition. Der Zentralrat Deutscher Sinti und Roma ist erschüttert über den Wahlerfolg der AfD in Sachsen-Anhalt. Der Zentralratsvorsitzende Rose nennt das Ergebnis einen Dammbruch, der Folgen haben werde für das gesamte Land. Auch werde das Ansehen Deutschlands in Europa beschädigt. Die AfD stehe für einen überheblichen Nationalismus. Zur DNA der Partei gehöre auch die Verharmlosung der NS-Zeit. Wichtiger als Anti-AfD-Demonstrationen sei jetzt, dass die Justiz Grundgesetz und Rechtsstaat verteidige. Nach einem tödlichen Badeunfall Mitte August im Twistesee ermittelt die Staatsanwaltschaft Kassel gegen einen Ferienbetreuer. Es soll geprüft werden, ob er konkret die Aufsicht über die Kinder hatte, als ein Junge ertrank. HR-Reporterin Daniela Möllenkamp.
3: Der Junge aus Wuppertal hatte an einer Ferienfreizeit teilgenommen, als das Unglück passierte. Zusammen

0: Zusammen mit zwei anderen Kindern war der Neunjährige ohne eine Aufsichtsperson auf einem Schlauchboot unterwegs. Aus ungeklärter Ursache fielen alle drei Kinder vom Boot. Der Junge ertrank. Nach bisherigen Erkenntnissen hatte der Betreuer, gegen den nun wegen fahrlässiger Tötung ermittelt wird, die Aufsicht über die Kindergruppe. Der Junge trug keine Rettungsweste. Wie gut er schwimmen konnte, ist noch nicht geklärt.
1: Nach dem Vulkanausbruch in Indonesien liegt der Flugverkehr weiter lahm. 7 Flughäfen bleiben geschlossen. Rund 2300 Flüge fallen laut Verkehrsministerium aus, verspäten sich oder werden umgeleitet. Mehr als 270.000 Passagiere sind demnach gestrandet. Der Vulkan war am späten Freitagabend ausgebrochen. Die Aschewolke erreichte Höhen von bis zu 15 Kilometern. Die Behörden riefen die Bevölkerung auf, im Freien Masken zu tragen. In Nord- und Ostsee war das Wasser in diesem Sommer ungewöhnlich warm, aber nicht so extrem wie im Mittelmeer. Das zeigen Messungen des Bundesamtes für Seeschifffahrt und Hydrographie. Aus der ARD-Klimaredaktion Dominik Bartoschek.
2: In beiden Meeren lag die durchschnittliche Oberflächentemperatur knapp 1 Grad über dem langjährigen Mittelwert. Seit 1997 war es demnach in der Nordsee der 5. wärmste Sommer, in der Ostsee der 7. wärmste. Das Bundesamt für Seeschifffahrt und Hydrographie warnt davor, dass sich durch die Erwärmung des Wassers Lebensräume verändern. Kälteliebende Arten wandern ab, nicht einheimische Arten breiten sich aus. Auch nehmen schädliche Algenblüten und Sauerstoffmangel zu.
1: Das waren die Nachrichten. Das Wetter. Viel Sonnenschein heute Nachmittag und meist trockene Temperaturen erreichen 25 bis 32 Grad. In der Nacht Abkühlung auf 18 bis 13 Grad. Morgen gibt es nochmal Spätsommerwetter mit viel Sonne, ein paar Wolken und bis zum Abend bleibt es meist trocken bei maximal 25 bis 31 Grad. Die weiteren Aussichten: am Mittwoch kühler, höchstens noch 22 Grad, dazu Wolken, zeitweise Regen, aber auch Sonne. Am Donnerstag Sonne, Wolken und meist trocken bis 23 Grad. Die Zeit 15.04 Uhr.
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1: Vorsicht, auf der A3 Würzburg Richtung Frankfurt zwischen Seligenstadt und Hanau liegt eine Warnbarke auf der rechten Spur. A7 Kassel Richtung Fulda zwischen Fulda Nord und Fulda Mitte 3 Kilometer stockend. A7 Fulda Richtung Würzburg zwischen Fulda Dreieck und Bad Brückenau-Volkers 3 Kilometer Stau ab der Raststätte Udrichshausen. A661 Oberursel Richtung Egelsbach zwischen Bad Homburger Kreuz und Frankfurt Eckenheim 3 Kilometer Stau nach einem Unfall. Und die B47 Michelstadt-Bensheim ist zwischen Rehbach und Steinbach nach einem Unfall in beiden Richtungen gesperrt. Bitte den Bereich weiträumig umfahren.
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4: Einen schönen guten Tag wünsche ich. Der Montag danach, nach der Landtagswahl in Sachsen-Anhalt, ist geprägt von politischen Gedankenspielen, wie es denn nun weitergehen könnte in diesem ostdeutschen Bundesland. Denn es ist ein sehr schwieriges und kompliziertes Ergebnis herausgekommen, jedenfalls für die Bildung einer neuen Landesregierung in Magdeburg. Die AfD hat zwar mit riesigem Abstand diese Wahl gewonnen, aber keine absolute Mehrheit erreicht. Und koalieren will mit ihr auch niemand. Es reicht also nicht für die Regierungsübernahme. Und da kommt nun das BSW ins Spiel, denn das könnte einem Kandidaten der AfD für den Posten des Ministerpräsidenten genau dazu verhelfen. Aber will die AfD das? Und was raten eigentlich die Bundesparteizentralen in Berlin? Fragen über Fragen also, und unsere Reporterin Nicole Markwald fasst die komplizierte Gemengelage zusammen.
5: Als AfD-Chefin Alice Weidel am Montagmorgen mit breitem Lächeln vor die Hauptstadtpresse tritt, spricht sie zuerst übers Wetter.
6: Vielleicht hat es jemand gestern mitbekommen von Ihnen. In der Wettervorhersage wurde von dem Hoch Ulrich gesprochen. Ein glücklicher Zufall, ich glaube ja nicht an Zufälle, ich glaube an Fügungen. Lieber Uli, du bist das Hoch für Sachsen-Anhalt, für Deutschland.
5: Das Hoch für Sachsen-Anhalt, jener Ulrich Siegmund, sitzt neben seinen beiden Parteichefs und nennt als Grund für seinen Wahlerfolg:
7: Wir haben wieder eine positive Perspektive in die politische Entwicklung hereingebracht und Menschen wieder Hoffnung gegeben.
5: Für die Regierungsparteien begann schon in der Nacht die Analyse dieser Landtagswahl. Tim Klüssendorf, Generalsekretär der SPD, schiebt einen Teil der Verantwortung in Richtung Bundeskanzler, wünscht sich eine andere Ansprache. Er nennt es eine Politik des Misstrauens, die Wähler verprelle. Stichwort Krankschreibung ab dem ersten Tag. Seinen Auftrag versteht er nun so:
8: Diese Bundesregierung, aber auch die tragenden Parteien und insbesondere natürlich die SPD, für die ich Verantwortung trage, muss deutlich machen, wohin wir wollen, was die bessere Zukunft, die Zuversicht auch.

0: auch geben soll für uns ist, wohin wir dieses Land steuern wollen.
1: Alexander Schweizer, stellvertretender Bundesvorsitzender der SPD, stellt die Reformpolitik in Frage. Und der parlamentarische Geschäftsführer Dirk Wiese sagte im Morgenmagazin von ARD und ZDF:
2: Ich habe selbst bei mir im Wahlkreis gemerkt, wie sehr die Menschen die Frage der Rente beschäftigt. Wie kann ich, wenn ich mein Leben lang schwer gearbeitet habe, einen Weg in den Ruhestand finden, ohne Abschläge zu haben? Die Situation der Pflege beschäftigt viele Menschen. Das müssen wir aufgreifen und hier als Bundesregierung Antworten finden, die den Alltag der Menschen adressieren. Und das scheinen wir nicht zu tun.
1: Zwar hat die AfD die Landtagswahl mit großem Vorsprung gewonnen. Für eine Alleinregierung reicht es aber nicht. Für die Partei zeichnen sich drei Möglichkeiten ab, die Landesregierung in Sachsen-Anhalt zu übernehmen. Sie besteht auf einer stabilen Koalition. Diese könnte zum Beispiel durch eine Zusammenarbeit mit dem BSW entstehen. Angesichts der schwierigen Mehrheitsverhältnisse könnte es auch auf Neuwahlen hinauslaufen. Oder ein drittes Szenario, das zur Zerreißprobe für die Union werden könnte. CDU-Abgeordnete in Magdeburg geben dem AfD-Kandidaten Siegmund ihre Stimme. Sepp Müller, Fraktionsvize der Union, winkt ab.
3: Wir stehen klar hinter den Beschlüssen. Keine Zusammenarbeit mit rechts und links. Wir brauchen diese Leitplanken. Wir wollen Glaubwürdigkeit. Wir brauchen Glaubwürdigkeit. Das hat uns der Wähler gesagt, dass wir Glaubwürdigkeit verloren haben. Und das in aller Brutalität, wie sie hätte gar nicht härter kommen können.
1: Mit Spannung wird nun erwartet, wie sich Bundeskanzler Friedrich Merz zum Wahlergebnis von Sachsen-Anhalt äußert.
4: Nicole Markwald mit den politischen Reaktionen aus Berlin zum Ergebnis der gestrigen Landtagswahl in Sachsen-Anhalt. Die Stadt Zerbst ist eine Kommune in Sachsen-Anhalt. Sie liegt zwischen der Landeshauptstadt Magdeburg und Wittenberg. Andreas Dittmann ist hier Bürgermeister und er ist auch Präsident des Städte- und Gemeindebundes in Sachsen-Anhalt und das jetzt schon seit 14 Jahren. Er ist von der SPD und wurde erst im April dieses Jahres zum Bürgermeister wiedergewählt und im Amt bestätigt mit über 80% der Stimmen. Aber auch hier hat die AfD bei der gestrigen Landtagswahl ein Rekordergebnis geholt. Fast jeder Zweite in Zerbst hat diese Partei gewählt. Mit Andreas Dittmann habe ich vorhin gesprochen und ihn gefragt, Sie sind ja heute im Laufe des Tages ganz bestimmt schon mal durch Ihre Stadt gelaufen. Wie nehmen Sie denn die Stimmung wahr und machen Sie sich persönlich eigentlich Sorgen?
5: Also die Gemengelage ist natürlich gemischt. Während ein Teil, und wenn ich mir die Wahlergebnisse ansehe, muss ich hier von der Hälfte der Wählerinnen und Wähler sprechen, die sagen, wir haben ein klares Zeichen gesetzt für einen gewollten Politikwechsel in Sachsen-Anhalt. Sehe ich in Gesichter von anderen, die mit Sorge erfüllt sind, weil sie sich fragen, wie geht das jetzt weiter, insbesondere im Bereich der Kulturpolitik? Was ist mit der Vereinsförderung, mit den NGOs? Worauf müssen wir uns einstellen? Womit können wir rechnen? Also insofern ist das ein großes Fragezeichen im Raum, wie es mit Sachsen-Anhalt weitergeht.
4: Sie haben ja als Bürgermeister einer kleineren Kommune sicherlich das Ohr am Puls Ihrer Stadt. Sie treffen viele Menschen jeden Tag, wissen, was die Sorgen der Menschen sind. Verstehen Sie, warum Sie gewählt haben? Was ist das große Problem bei Ihnen ganz konkret in Zerbst? War das eine Gemengelage aus Weltpolitik, Landespolitik und Kommune? Oder wie können Sie sich das erklären?
5: Also es ist, glaube ich, zuvorderst eine Gemengelage aus Weltlage, bundespolitischen Themen und in Teilen auch Landesthemen. Kommunale Themen würde ich fast ausschließen, weil dagegen steht mein eigenes Wahlergebnis mit 82% aus dem April. Und wir sind als Stadt auch gut aufgestellt. Wir sind nahezu schuldenfrei. Wir investieren ohne Kreditaufnahme deutlich mehr, wenn auch unter Hinzunahme natürlich von allen möglichen Förderinstrumenten. Also insofern sehe ich uns als Kommune schon gut aufgestellt. Aber was ich eben immer wieder höre, sind Sätze wie, so kann es nicht weitergehen. Wir zahlen immer mehr Abgaben. Das Thema Tanken treibt die Leute um. Die Kostenentwicklung in den Lebenshaltungskosten insgesamt. Und da ist so eine gefühlte Zuspitzung, die ganz offensichtlich viele Menschen dazu bewogen hat, ihr Kreuz nicht bei den bisher regierungstragenden Parteien zu machen.
4: Und eines der ganz großen Themen der AfD ist ja nach wie vor die Migration. Jetzt haben wir gehört, dass viele Migranten auch in Sachsen-Anhalt nicht nur Sorge, sondern durchaus Angst haben, wie es dann weitergehen wird und auch das Land verlassen wollen. Andere wollen gar nicht hin. Aber Migration ist ja für die Wirtschaft zum Beispiel auch bei Ihnen im Land. Land und auch in Ihrer Region ganz, ganz wichtig. Ohne viele Menschen aus dem Ausland würde ja vieles zusammenbrechen. Aber das ließ sich ja offenbar irgendwie nicht vermitteln.
5: Das ist so. Gerade wenn ich mir die Region um Zerbst ansehe, dann kommt hier nahezu kein großes Unternehmen. Und bei groß reden wir in Zerbst von 500, 400 Arbeitsplätzen. Mehr ohne Arbeitsmigration aus. Wir haben in der Kernstadt Zerbst mit etwas knapp 15.000 Einwohnern einen für den Osten vergleichsweise hohen Migrationsanteil von, bitte nicht lachen, bis zu 15%. Mir ist klar, dass das in westdeutschen Städten völlig andere Werte sind. Aber wir kommen ja auch aus einer anderen Ausgangsbasis nach der deutschen Wiedervereinigung. Und bei uns sind es in der Tat hauptsächlich Arbeitsmigration, ob das in der Lebensmittelindustrie ist, ob das in der Metallverarbeitung ist, in der Pflege, im Gesundheitswesen. Überall dort wären die Unternehmen ohne Arbeitsmigration überhaupt nicht mehr bestandsfähig. Und das ist auch das, was ich im Vorfeld von so manchem Unternehmer und Geschäftsführer gehört habe, dass er sagt, ich mache mir Sorgen, wenn Sachsen-Anhalt als Arbeitgeberland eben für Arbeitsmigration unattraktiv wird, wie wir dann unsere Herausforderungen bewältigen wollen. Und insofern bin ich jetzt wirklich gespannt, wie das weitergeht, weil klar ist, dass wir das nur mit nationalen Arbeitskräften nicht hinbekommen. Wir haben eine Arbeitslosenquote aktuell per August hier in Zerbst von 7,4%. Und da ist klar, bei mehreren tausend Arbeitsplätzen, die eben auch von Migration leben, ist das nicht zu kompensieren.
4: Sie sind selbst SPD-Mitglied. Sie haben mal gesagt, Sie wurden im letzten April gewählt, obwohl Sie von der SPD sind. Die ehemals, muss man sagen, vielleicht die ehemals großen Volksparteien CDU und SPD, vor allem im Osten, denen wird nicht mehr vertraut. Friedrich Merz ist unbeliebter als Angela Merkel. Wie schwierig ist es im Schatten der Berliner Politik eigentlich für Sie und für Ihre Kolleginnen und Kollegen in der Kommunalpolitik zu sein und diese zu betreiben? Sie stehen ja auch als Präsident des Städte- und Gemeindebundes mit den anderen Bürgermeistern in Kontakt. Wie tauschen Sie sich aus? Was kann jetzt getan werden?
5: Also es ist tatsächlich erstmal so, dass wir als gewählte Bürgermeisterin und Bürgermeister oder auch Oberbürgermeisterinnen und Oberbürgermeister ganz offensichtlich einen hohen Akzeptanzgrad in der Bevölkerung haben, und zwar unabhängig unserer Parteizugehörigkeit. Das fällt mir jetzt als Sozialdemokrat natürlich schwer, aber das waren genau die Sätze, die ich auch im Wahlkampf oft gehört habe, dass Menschen gesagt haben, Herr Littmann, das, was Sie machen, ist toll, wir unterstützen Sie weiter, aber es fällt uns schwer, das Kreuz zu machen, wenn wir sehen, dass SPD dahinter steht. Und das ist ja auch das, was schon gestern Nacht in vielen Interviews und Analysen zum Tragen kam, dass die SPD in weiten Teilen ihre Basis verloren hat, wenn Arbeitnehmerinnen und Arbeitnehmer sich der AfD zuwenden, weil sie dort glauben, mehr Gehör zu finden, dann sagt das eine Menge aus. Und insofern müssen wir uns alle, nicht nur die SPD, die Frage stellen, wie und unter welchen Bedingungen ist es möglich, Vertrauen zurückzugewinnen. Nun hat gerade die SPD in Sachsen-Anhalt natürlich über mehrere Landesregierungen immer auch Verantwortung getragen. Und eine Oppositionspartei hat es immer leichter, den Finger in die Wunde zu legen, als schwierige Kompromisse auszuhandeln. Das ist sicherlich nochmal ein Unterschied. Aber ich glaube, wir müssen jetzt alle erstmal tief durchatmen und irgendwie den Kopf freikriegen.
4: Sagt Andreas Dittmann, Bürgermeister von Zerbst in Sachsen-Anhalt und Präsident des dortigen Städte- und Gemeindebundes.
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4: Er gilt bis heute als eine der einflussreichsten Größen der Rap-Geschichte, obwohl er nur 25 Jahre alt wurde. Tupac Shakur, heute vor genau 30 Jahren, am 7. September 96, wurde der US-Rapper in Las Vegas aus einem vorbeifahrenden Auto heraus angeschossen. 6 Tage später starb er dann an seinen schweren Verletzungen. Sein Tod erschütterte damals die Musikwelt und bis heute wirkt Tupacs Einfluss auf den Hip-Hop nach.
6: Yeah.
7: Er stammte eigentlich von der Ostküste, ging aber als Westküstenrapper in die Geschichte ein. Rock'n'Roll Hall of Fame, Grammy Hall of Fame, mehr als 75 Millionen verkaufte Alben. Belege für Tupac Shakurs dauerhaften Einfluss.
8: But Tupac was more than an artist, he was a poet, a revolutionary spirit, and one of the most fearless voices of his generation.
7: Er sei nicht nur ein Künstler, sondern ein Poet gewesen, eine der unerschrockenen Stimmen seiner Generation. Das sagte sein Kindheitsfreund Malcolm Greenidge dieses Jahr in einer Ansprache bei der Recording Academy. Denn bekannt wurde Tupac auch durch seine politischen Texte, mit denen er etwa Polizeigewalt anprangert,

0: und die Realität von Schwarzen in den USA thematisierte. Das machte ihn zu einem Sprachrohr seiner Generation, aber brachte ihm auch Kritik, etwa wegen Gewaltverherrlichung ein, gegen die er sich mit Musik und in Interviews wehrte. Man könne es keinem recht machen, sagte er etwa bei CNN.
1: If I compromise and put out a clean record, oh, look, cop out, he ain't real. You know what I mean? So, you can't please everybody, nor do I want to, I'll just be myself.
0: Der Sohn einer politisch bei den Black Panthers engagierten Mutter wuchs erst in New York, dann im Norden Kaliforniens auf und kam in Berührung mit Gangkultur, Drogen und Gewalt. Seine Musik machte ihn weltberühmt. Schon 1994 wurde auf ihn geschossen, wofür er auch Rapper von der East Coast wie Notorious B.I.G. verantwortlich machte. Das gilt als ein Auslöser der Feindschaft zwischen East- und West Coast Rap in den 90er Jahren.
2: While I'm in jail, strangers is telling me. Yo, you don't know? Biggie Hallboy shot you. Cause they bragging, they telling they in jail. Yo, we just got popped. And that's why what I'm doing, I know what I'm doing, I'm destroying them.
0: Tupac verbringt nach einer Verurteilung wegen sexuellen Missbrauchs einige Monate im Gefängnis und unterschreibt danach beim Westküsten-Label Death Row Records. Mit einem der Gründer ist er in Las Vegas unterwegs, steht an einer Ampel, als aus einem vorbeifahrenden Auto geschossen wird.
3: Tupac Shakur was shot 4 times after leaving the Mike Tyson boxing match in Las Vegas in a car driven by Marion Suge Knight, the head of his label Death Row Records.
0: 6 Tage später stirbt Tupac im Alter von 25 Jahren. Gerade erst wurde der ehemalige Gangleader Duane Davis in Las Vegas dafür schuldig gesprochen. Nicht als Todesschütze, aber als Organisator der Tat. Der Grund: ein Racheakt zwischen 2 verfeindeten Gangs aus Los Angeles. Tupac und seine Begleiter hatten am selben Tag offenbar Davis' Neffen verprügelt. Das habe man in der Gangkultur nicht auf sich sitzen lassen können, so Staatsanwalt Bino Palal in seinem Abschlussplädoyer.
4: Ante Sieb über die Schüsse auf US-Rapper Tupac Shakur und seinen Tod heute vor genau 30 Jahren und das Vermächtnis des Sängers. Jetzt ein ganz anderes Thema. Es gab mächtig Raketendonner über Norwegen. Am späten Samstagabend war das. Von dort hat eine Rakete mehrere Satelliten in eine Erdumlaufbahn gebracht. Genauer gesagt vom Startplatz in Andøya. Danach haben sich die Kommentare geradezu überschlagen vor lauter Lob und Jubel. Und das Schöne ist, diese Rakete wurde von einem Unternehmen aus Deutschland gebaut. Von der ISA Aerospace aus Bayern nämlich. Damit eröffnen sich für Deutschland ganz neue Möglichkeiten in der Raumfahrt. Da sind sich viele einig. Unser HR-Info Raumfahrtexperte und Kollege Dirk Wagner war vorhin bei mir im Studio und ich habe ihn gefragt, wie ist denn diese Mission genau abgelaufen?
5: Das war ein echter Bilderbuchstart. Die Rakete ist ja im Dunkeln abgehoben von diesem Startplatz. Alle 9 Triebwerke der ersten Stufe haben funktioniert. Das ist zwar eine relativ kleine Rakete, ein sogenannter Micro-Launcher, aber so klein ist sie dann auch wieder nicht. Sie war immerhin 28 Meter lang, 2 Meter im Durchmesser und mit 2 Stufen ausgerüstet. Die haben auch perfekt funktioniert. Abgesehen von so ein paar Kabeln oder Verbindungsteilen, die dann von der 2. Stufe neben dem Triebwerk so ein bisschen lustlos runtergehangen haben, das war auf den Live-Bildern vom Start zu sehen. Die hatten eine Kamera in der Rakete an verschiedenen Positionen, hatte wohl aber nichts zu bedeuten, denn die Umlaufbahn um die Erde wurde wie geplant erreicht mit 5 kleinen Satelliten, die dann auch freigesetzt wurden. Aber wir müssen klar sagen, das war ein Testflug gewesen. Die Rakete ist jetzt noch nicht serienreif, da werden erst die Daten ausgewertet.
4: Nun gibt es ja immer wieder Starts von Raketen, von diversen Raketen. Was ist denn nun das Besondere an diesem Start gewesen?
5: Manche nennen das sogar historisch, was da passiert ist, denn das war die erste Rakete, die in Deutschland gebaut und entwickelt wurde, die eine Umlaufbahn erreicht hat. Und das war auch der erste Start so eines Micro-Launchers von europäischem Boden aus. Und vor allem war es ein Riesenerfolg, denn der erste Start im vergangenen Jahr, der ist spektakulär schiefgegangen. Da ist die Rakete nach wenigen Sekunden wieder umgedreht, zur Erde zurückgestürzt und nach 30 Sekunden in einem Riesenfeuerball aufgegangen. Und da sehen wir schon, beim zweiten Start legen die eine nach bisherigen Erkenntnissen perfekte Mission hin. Da sehen wir, wie weit die Technik da offenbar vorangeschritten ist und wie sehr sie auch aus den Fehlern dieses ersten Fluges gelernt haben. Das ist also wirklich ungewöhnlich bei einer neuen Rakete, dass die beim zweiten Start gerade nach so einem Fehlschlag schon quasi perfekt funktioniert.
4: Mhm. Wobei man ja sagen muss, Europa hat schon eine große Trägerrakete für Satelliten, die Ariane 6 nämlich. Und noch eine kleinere, die Vega. Warum will Deutschland jetzt darüber hinaus noch eine eigene Trägerrakete haben?
5: Da geht es um Unabhängigkeit beim Zugang in den Weltraum. Zum einen für Deutschland, aber auch für Europa insgesamt. Denn diese Raketen sollen sich ergänzen. Und wenn wir die Ariane 6 mal vergleichen mit dieser Spectrum-Rakete von ESA Aerospace, dann ist das eine ganz andere Liga. Die Ariane 6 kann bis zu 20 Tonnen, sogar mehr als 20 Tonnen in die Umlaufbahn, in die niedrige Erdumlaufbahn bringen. Diese Spectrum-Rakete etwa eine Tonne. Die sind aber auch für unterschiedliche Aufgaben vorgesehen. Die Ariane kann schwere Nutzlasten transportieren und die Rakete von ESA Aerospace ist dafür gedacht, kleine Satelliten sehr gezielt und auch relativ schnell in eine Umlaufbahn zu bringen. Also die Starts sollen dann auch relativ häufig stattfinden. Die haben geplant, dann für später im Jahr bis zu 40 Raketen herzustellen, die auch relativ geringe Vorlaufzeiten haben. Und das ist wichtig zum Beispiel auch für das Militär. Die wollen ja möglichst schnell Satelliten starten und ESA Aerospace sagt auch, rund 60% der Anfragen an diese Firma, die kommen mittlerweile aus dem militärischen Bereich und das finde ich auch bemerkenswert. Schon jetzt hat ESA Aerospace Aufträge im Wert von mehreren hundert Millionen Dollar umgerechnet. Die Rakete ist bis zum Jahr 2028 ausgebucht, obwohl jetzt gerade mal ein erfolgreicher Start stattgefunden hat.
4: Es gibt ja noch zwei weitere Firmen in Deutschland, die an solchen Raketen arbeiten. Wo stehen die?
5: Also das ist zum einen High Impulse, ein Unternehmen in Baden-Württemberg, und zum anderen Rocket Factory Augsburg. Die haben mit ihrer Rakete bei einem Test eine spektakuläre Explosion gehabt, Rocket Factory, aber auch die werden daraus lernen. Und High Impulse wiederum, die haben eine kleine Testrakete oder Höhenforschungsrakete, wie man sagt, gestartet. Die haben aber ein interessantes Konzept, deren Rakete wird mit Kerzenwachs angetrieben, also Paraffin, was dann mit flüssigem Sauerstoff verbrannt wird, klingt ziemlich seltsam. Funktioniert aber tatsächlich und hat den großen Vorteil, dass du die Rakete schon mit dem Treibstoff gefüllt transportieren kannst. Aber die beiden sind noch nicht so weit wie ESA Aerospace, haben auch noch nicht so viel privates Kapital eingesammelt, denn das brauchst du halt.
4: Der jüngste Start war ja in Norwegen. Bräuchten wir dann nicht auch noch hier in Deutschland einen eigenen Startplatz?
5: Ja, manche sagen das ja, gerade auch die Bundeswehr. Es ist ein bisschen schwierig mit dem Platz in Deutschland. Wir sind halt dicht besiedelt und die Flugbahn unter der Rakete muss also frei sein. Da bleibt eigentlich nur die Nordsee, also mit einem Schiff oder so einer Plattform, von der aus dann eine Rakete starten könnte. Allerdings ist man da auch eingeschränkt. Da geht es nur Richtung Norden. Wenn wir so gucken, was ist dann unter der Rakete? Deswegen soll zum Beispiel die Rakete von ESA Aerospace auch vom Europäischen Weltraumbahnhof in Kourou in Französisch-Guyana starten. Also da ist einiges in Bewegung momentan.
4: Großer Erfolg also für die deutsche Raumfahrtindustrie. Am Wochenende ist eine Rakete der bayerischen Firma ESA Aerospace zum ersten Mal erfolgreich gestartet, von einem Startplatz in Norwegen aus. Damit hat Deutschland nun die Möglichkeit, eigenständig Satelliten in den Weltraum zu befördern. Darüber gesprochen habe ich mit dem Kollegen Dirk Wagner.
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4: Kommen wir noch einmal zu den Landtagswahlen in Sachsen-Anhalt von gestern. Da haben ja inzwischen alle Parteien sich zu Konsultationen getroffen. Einige sind auch vor die Presse getreten, so wie auch der Bundeskanzler selbst, Friedrich Merz, zusammen mit dem noch amtierenden Ministerpräsidenten von Sachsen-Anhalt, von Sven Schulze. Frank Eichmann, unser Hauptstadtkorrespondent in Berlin, hat diesen Auftritt verfolgt. Ich habe mit ihm vorhin gesprochen und ihn gefragt, wie geschockt hat Friedrich Merz auf dich gewirkt?
7: Ja, also er hat von großen Erschütterungen gesprochen. Ich würde sagen, das hat ihn auch persönlich getroffen. Er wirkte angespannt, sehr besorgt, alarmiert. Ich würde sogar sagen, höchst selbstkritisch. 120% selbstkritisch. Er sagte, in der Tat, wir haben nicht mit dem gerechnet, das verändert nicht nur Sachsen-Anhalt, sondern auch ganz Deutschland. Und das macht auch etwas mit mir persönlich. Wir müssen handeln. Eins aber hat er heute auch klargestellt. Gehen wird er nicht, sondern er stellt sich dieser Verantwortung und will jetzt darüber reden, wie die Bundesregierung und die Koalition anders vermitteln kann, was sie will.
4: Das heißt, an den ganzen Reformen, an den Paketen, da wird nicht mehr herumgedeutelt, also die werden nicht mehr aufgeschnürt. Man will die Reformen dann wirklich jetzt zu Ende bringen, ja?
7: Also er wird sich treffen mit dem Koalitionspartner der SPD und es wird sicherlich sanfte Änderungen geben müssen. Einerseits gibt er zu, wir haben die Ängste nicht richtig angesprochen. Wir waren zu sehr mit Mathematik und Volkswirtschaft unterwegs und haben die emotionale Seite, die Gefühle völlig vernachlässigt und haben auch nicht zeigen können, dass ja Reformen dafür da sind, etwas

0: zu erreichen. Die sollen die Menschen nicht bestrafen. So haben wir ja März immer wieder wahrgenommen. Krankschreibung am ersten Tag beispielsweise oder auch mal, wir arbeiten zu wenig im Europaschnitt und so weiter. Das soll jetzt wirklich anders werden. Wie genau er das machen wird, er ist über 70, ist unklar. Auch deshalb, weil er von sich selbstkritisch gesagt hat, ich bin keiner, der die Emotionen vor sich herträgt. Aber ihm ist klar, so geht es nicht. Und wenn die Reformen tatsächlich umgesetzt werden sollen im Großen, und dabei bleibt es, dann muss man es verkaufen. Da muss klar sein, das wird für die Menschen gemacht und nicht, wie die Wahrnehmung landläufig ist, auch gegen die Leute.
1: Hat er denn Tipps und Hinweise an die Landes-CDU in Sachsen-Anhalt auch loswerden können oder wollen? Wie soll es da jetzt weitergehen? Wie sollen sich die Partei dort verhalten?
0: Ja, sowohl ein wenig intern, da hat es ja durchaus jemanden gegeben, der dem noch amtierenden Ministerpräsidenten Schulze vielleicht das Amt streitig machen wollte. Das habe man überhaupt nicht verstanden im Präsidium, hat Merz gesagt. Dafür hat sich Schulze sehr bedankt. Und dann war es gar nicht so sehr Friedrich Merz, sondern es war tatsächlich Sven Schulze, der mal ganz klipp und klar gesagt hat, wir, die CDU in Sachsen-Anhalt, wir haben keinen Regierungsauftrag mehr. Wir sind jetzt Opposition. Jetzt ist die AfD dran. Die Zukunft liegt nicht mehr in unseren Händen, die liegt im Landtag. Aber das ist natürlich etwas, das weder heute noch morgen entschieden werden wird. Das wird einigermaßen lange dauern, womöglich, denn die Mehrheitsverhältnisse sind ja höchst kompliziert. Aber Sven Schulze wird sich auch dann, wenn er in Magdeburg ist, natürlich dort mit den Gremien zusammensetzen. Ich glaube, da braucht er den Friedrich Merz nicht so sehr, sondern das muss jetzt auf Landesebene geklärt werden. Wichtig war aber, denke ich, das Signal, wir stehen zusammen, auch wenn Merz vielleicht kein guter Wahlkämpfer war. Jetzt aber sind wir in einer Situation, in der Deutschland anders dasteht. Da hat übrigens Merz zusammengerechnet und gesagt, nicht die 44%, sondern fast 70. Da hat er die Linke und auch den BSW dazu gerechnet. Das sind Parteien, die nicht zur Demokratie stehen. Eine Mehrheit in Sachsen-Anhalt, auch das sei für ihn schockierend. Man kann sich über diesen Befund sehr streiten, aber das ist das, was Merz gesagt hat zur Situation in Sachsen-Anhalt.
1: Der Kanzler hat auch etwas zu den Glückwünschen von Persönlichkeiten wie Elon Musk oder auch Viktor Orban gesagt und gesagt auch, dass rund 60% der Wähler in Sachsen-Anhalt eben Parteien gewählt hätten, die die demokratischen Spielregeln und Institutionen grundlegend in Frage stellen. Was will er denn mit diesem internationalen Rahmen erreichen? Geht es ihm um Einordnung oder dann doch vielleicht um Ablenkung von der eigenen Verantwortung?
0: Nee, ich glaube, das ist wirklich Einordnung, denn das zeigt uns, es ist wirklich in Berlin, auch bei der Bundes-CDU angekommen, welches Erdbeben da gestern von Magdeburg und von Sachsen-Anhalt aus ausgegangen ist. Sowas hat es noch nicht gegeben in der Bundesrepublik. Die AfD ist vom dortigen Verfassungsschutz, vom Sachsen-Anhalter Verfassungsschutz ja als gesichert rechtsextrem eingestuft. Trotzdem, und obwohl das alle wussten, haben sie die Wahl gewonnen. Und da sagt Merz, ja, das wird auch im Ausland wahrgenommen. Das kann auch die Außenpolitik verändern. Da wird es Einflüsse geben. Und deswegen auch dieser Verweis eben auf die Glückwünsche aus dem Ausland. Dem will er sich aber auch stellen und sagt, das können wir so nicht hinnehmen. Wir stehen zu unseren Grundwerten. Also anders reden mit uns, den Bürgern, das will die Bundesregierung, das will Merz schon. In den Werten, in den Zielen aber soll es keine Veränderung geben.
1: Über den Auftritt von Bundeskanzler Friedrich Merz. Vorhin vor der Presse habe ich mit Frank Eichmann gesprochen, unserem Hauptstadtkorrespondenten in Berlin.
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5: 15.31 Uhr. Merz will nach AfD-Sieg in Sachsen-Anhalt eigene Politik besser erklären. Sinti und Roma erschüttert über Wahlerfolg der AfD. Nach tödlichem Unfall am Twistesee ermittelt Staatsanwaltschaft. Das Wetter viel Sonne, 25 bis 32 Grad. Mein Name ist Andrea Eckstein. Nach der Wahl in Sachsen-Anhalt hat sich Bundeskanzler Merz schockiert gezeigt. Der CDU-Chef sprach von einer der schwersten Wahlniederlagen seiner Partei seit Jahrzehnten. ARD-Hauptstadtkorrespondent Jan Zimmermann.
6: Das Wahlergebnis treffe ihn persönlich. Er sei sich seiner Verantwortung bewusst und wolle sich dieser nicht entziehen. An dem eingeschlagenen Reformkurs hält er fest. Deutschland brauche grundlegende Reformen bei Rente, Gesundheit und Pflege. Der CDU-Chef sagte, seine Politik künftig mehr und besser erklären zu wollen.

0: Bei der Landtagswahl in Sachsen-Anhalt war die AfD mit großem Abstand stärkste Kraft geworden. Sie erreichte 43,8%. Die CDU stürzte dagegen auf 17,2% ab.
1: Der Zentralrat Deutscher Sinti und Roma ist erschüttert über den Wahlerfolg der AfD in Sachsen-Anhalt. Der Zentralratsvorsitzende Rose nennt das Ergebnis einen Dammbruch, der Folgen haben werde für das gesamte Land. Auch werde das Ansehen Deutschlands in Europa beschädigt. Die AfD stehe für einen überheblichen Nationalismus. Zur DNA der Partei gehöre auch die Verharmlosung der NS-Zeit. Wichtiger als Anti-AfD-Demonstrationen sei jetzt, dass die Justiz Grundgesetz und Rechtsstaat verteidige. Deutschland hat vor dem Internationalen Gerichtshof seine Rüstungsexporte nach Israel verteidigt. Die deutsche Rechtsvertreterin sagte in Den Haag, sie seien vereinbar mit internationalem Recht und unterlägen strengen Prüfverfahren. Nicaragua hatte Deutschland vor Gericht gebracht mit einer Klage wegen Beihilfe zum Völkermord. Die Rüstungsexporte verletzten demnach die Genozidkonvention, da sie von Israel bei den Angriffen im Gazastreifen genutzt würden. Nach dem beschlossenen Sparkurs bei VW ist jetzt auch klar, wie es mit dem Werk in Osnabrück weitergeht. Volkswagen will sein Werk aufgeben und verkauft es an den Finanzinvestor Aurelius und das Land Niedersachsen. In Osnabrück sollen künftig Flugabwehrsysteme produziert werden, und zwar für den israelischen Staatskonzern Rafael. Anita Westrup.
2: Wo VW heute noch Cabrios baut, soll ein Zentrum für Sicherheits- und Verteidigungstechnologien entstehen. Zunächst sollen Teile für Raketenabwehrsysteme gefertigt werden für Abnehmer unter anderem in Europa. Das Land Niedersachsen, der israelische Rüstungskonzern Rafael und Aurelius Capital haben heute eine entsprechende Absichtserklärung unterschrieben.
1: Ermittlungen nach tödlichem Badeunfall im Twistesee. Die Staatsanwaltschaft Kassel prüft, ob ein Ferienbetreuer konkret die Aufsicht über eine Kindergruppe hatte, als ein Junge ertrank. Der 9-Jährige war zusammen mit 2 anderen Kindern auf einem Schlauchboot auf dem Wasser. Aus ungeklärter Ursache fielen die Kinder vom Boot. 2 Kinder wurden gerettet, der 9-Jährige wurde später leblos im Wasser gefunden. Nach dem Vulkanausbruch in Indonesien liegt der Flugverkehr weiter lahm. 7 Flughäfen bleiben geschlossen, rund 2300 Flüge fallen laut Verkehrsministerium aus, verspäten sich oder werden umgeleitet. Mehr als 270.000 Passagiere sind demnach gestrandet. Der Vulkan war am späten Freitagabend ausgebrochen. Die Aschewolke erreichte Höhen von bis zu 15 Kilometern. Die Behörden riefen die Bevölkerung auf, im Freien Masken zu tragen. Das waren die Nachrichten. Das Wetter, viel Sonnenschein heute Nachmittag und meist trocken. Die Temperaturen erreichen 25 bis 32 Grad. In der Nacht kühlt es ab auf 18 bis 13 Grad. Morgen gibt es nochmal Spätsommerwetter mit viel Sonne und ein paar Wolken. Bis zum Abend bleibt es meist trocken bei maximal 25 bis 31 Grad. Die weiteren Aussichten: am Mittwoch kühler, höchstens noch 22 Grad. Dazu Wolken, zeitweise Regen, aber auch Sonne. Am Donnerstag Sonne, Wolken und meist trocken bis 23 Grad. Die Zeit 15.35 Uhr.
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1: Mit 2 Meldungen. A7 Fulda Richtung Würzburg. Zwischen Fulda Dreieck und Bad Brückenau-Volker 7 Kilometer Stau. Und A661 Oberursel Richtung Egelsbach. Zwischen Bad Homburger Kreuz und Frankfurt-Eckenheim 5 Kilometer Stau nach einem Unfall auf dem linken Fahrstreifen im Baustellenbereich.
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4: Die Vision 2026, sie ist Wirklichkeit geworden. Wir haben Geschichte geschrieben, liebe Freunde!
2: Die AfD ist die Wahlsiegerin in Sachsen-Anhalt. Mit welcher Strategie haben Ulrich Siegmund und die AfD das geschafft? Und was bedeutet das Wahlergebnis für die Regierungsbildung in Sachsen-Anhalt und für Deutschland? Das analysieren wir mit Bianca Schwarz. Sie ist die Co-Leiterin des AfD-Ressorts im ARD-Hauptstadtstudio. Ihr hört 11 km, der Tagesschau-Podcast, ein Thema in aller Tiefe. Mein Name ist Elina Kuch. Hallo Bianca.
5: Hi Elina.
2: Was hat die AfD jetzt mit diesem Wahlsieg geschafft?
5: Sie hat das beste Wahlergebnis einer Partei in den letzten 10 Jahren eingefahren, musste erst mal hinkriegen. Sie hat gezeigt, dass sie mit einem freundlichen Wahlkampf über ein wirklich radikales Programm weglächeln kann. Und

0: wer spricht denn gerade? Wem hört man denn gerade zu? Du hast auf der einen Seite die Bundesspitze, also Alice Weidel und Tino Chrupalla. Und die sagen, unsere AfD hat ganz klar den Auftrag der Wähler bekommen, eine Regierung zu bilden. Und deswegen werden wir allen Parteien Gesprächsangebote machen. Und auf der anderen Seite hast du den Wahlsieger aus Sachsen-Anhalt, Ulrich Siegmund. Und der sagt, mit konstruktiven Kräften kann man reden zum Wohl des Landes.
1: Was meint er damit?
0: Naja, so wie er das formuliert, kann man so ein bisschen rauslesen. Konstruktive Kraft heißt für ihn mehr oder minder, die andere Partei muss das AfD-Programm abnicken. Und dann geht das zusammen. Aber sie wollen sich nicht verbiegen in ihrem Programm. Das heißt, es geht ihm ja aber an der Stelle auch nicht um Kompromisse, ne? Und Kompromisse können, aber müssen ja nichts Schlechtes sein. Im Gegenteil, die sind zutiefst demokratisch, zumindest wenn du jetzt für alle Menschen im Land da sein willst, auch für die, die dich nicht gewählt haben. Stand jetzt ist nach diesem Wahlergebnis bisher noch nicht so richtig viel klar. Und wenn dann wiederum Tino Chrupalla am Wahlabend konfrontiert wurde damit, dass Siegmund halt sagt, so, naja, aber der, also Siegmund sagt jetzt nicht, wir reichen allen mal die Hand und reden mal mit allen. Dann sagt Chrupalla, ein Gespräch setzt ja kein Ergebnis voraus. Aber reden kann man mal. Das ist alles noch ganz schön wolkig, merkst du, ne?
1: Und wer sind denn wohl die Ersten, mit denen er da spricht? Das BSW?
0: Naja, das BSW wäre grundsätzlich naheliegend, aber das BSW hat ja bisher ebenfalls eine Zusammenarbeit mit der AfD ausgeschlossen. Ja, also die kommen auf andere interessante Konstruktionen, aber die haben auch ganz klar gesagt, mit der AfD in einer Koalition zusammenarbeiten und das Land regieren, das wollen sie nicht. Und das haben alle anderen Parteien, die reingekommen sind, ne? Also Grüne, Linke, SPD, CDU haben das alle auch gesagt.
1: Aber das BSW hat ja schon gesagt, sie würden mit der AfD über bestimmte Themen sprechen. Was meinen die damit?
0: Naja, das BSW sagt, wir wollen themenorientiert arbeiten. Das heißt, die stellen sich vor, dass man Mehrheiten sucht, immer wieder, je nach Thema. Das BSW möchte einen überparteilichen Ministerpräsidentenkandidaten. Das heißt, das BSW stellt sich vor, man spricht mit allen Parteien, dann einigen die sich auf einen Kandidaten oder eine Kandidatin, der oder die dann Ministerpräsident oder Präsidentin werden soll, die zu keiner Partei gehört. Und dann wird immer wieder, je nach Thema, eine Mehrheit gesucht mit den Parteien, die halt im Landtag sind. Das ist die Idee vom BSW. Es ist recht komplex. Aber weil sie an dieser Idee sehr stark festhalten, sagen sie, aus unserer parteilichen Logik heraus können wir auch nicht einfach so mit der AfD zusammenarbeiten.
1: Okay, also alle Fragen rund um die Regierungsbildung werden uns wahrscheinlich in den ganzen kommenden Tagen beschäftigen. Und das wird total spannend. Aber wenn wir jetzt einmal in die Analyse einsteigen, was wir klar sehen ist, die Wahlbeteiligung war sehr, sehr hoch. Du hast ja die Analysen am Wahlabend alle verfolgt. Wer hat die AfD gewählt? Wen konnte die Partei da mobilisieren?
0: Also die AfD hat sich ja mehr als verdoppelt. Und wenn du das jetzt in Zahlen ausrechnest, dann sind, Stand kurz vor Mitternacht, so circa 360.000 neue Wähler für die AfD dazugekommen. Die Mehrheit sind Nichtwähler. Also von diesen 360.000 sind rund 170.000 dazugekommen, die haben vorher gar nicht gewählt. Mal zum Vergleich, der nächstgrößere Posten, das sind Wähler, die die AfD von der CDU gewonnen hat. Also die vorher CDU gewählt haben und jetzt AfD gewählt haben. Das sind aber nur so circa 80.000, Stand Mitternacht. Im Vergleich eben Nichtwähler rund 170.000 neu dazugekommen. Das heißt, die AfD hat es tatsächlich in einem ganz großen Stil geschafft, Leute, die vorher nicht gewählt haben, in die Wahllokale zu schaffen. Und das ist schon echt eine Hausnummer.
1: Aber was man an dieser Stelle ja einmal festhalten muss, rund 44% der Wählerinnen und Wähler in Sachsen-Anhalt haben eine Partei gewählt, deren Landesverband als gesichert rechtsextrem eingestuft ist. Was kannst du dazu sagen zu den Einstellungen der Wählerinnen und Wähler der AfD in Sachsen-Anhalt?
0: Also wenn du jetzt auf 100% AfD-Wähler guckst, dann sind von denen den Analysen zufolge 20% rechtsextrem. Also die haben wirklich eine rechtsextreme Haltung, damit einhergehend auch so ein menschenfeindliches Bild und so weiter. 18% sagen über sich selbst, sie stehen deutlich rechts. Also nicht irgendwie so ein bisschen Mitte rechts, da wo die Union so rumdümpelt, sondern schon deutlicher rechts. Das heißt, du kommst auf insgesamt 40% ungefähr von Menschen, die über sich selbst sagen, sie haben

0: einen rechtsextremen Blick auf die Welt oder zumindest einen, der sehr deutlich rechts steht. Im Umkehrschluss heißt das ja aber auch, ungefähr 60% von denen, die die AfD gewählt haben, stehen nicht rechts. Manche von denen stehen sogar eher links. Das sind nicht so viele, ne? Also das sind die, die dann von den Parteien, die Grünen oder die Linken, rübergewandert sind. Das waren wirklich nur eine Handvoll. Aber nichtsdestotrotz, 60% der AfD-Wähler haben die AfD gewählt, obwohl sie mit deren Lebensmodell eigentlich gar nicht einverstanden sind.
1: Lass uns doch jetzt einmal auf Ulrich Siegmund gucken und wie er den Wahlkampf geführt hat. Welche Rolle spielt er als der lächelnde, charismatische Spitzenkandidat für den Wahlerfolg der Partei in Sachsen-Anhalt?
0: Ja, du hast gerade den wichtigsten Punkt schon angesprochen. Also aus meiner Sicht ist Ulrich Siegmund so der größte Glücksfall, den die AfD haben konnte, weil er eben, ne, was Positives ausstrahlt, weil der Optimismus verbreitet. Der ist immer höflich, der lächelt immer, der ist immer ruhig, ne, der überschlägt sich nicht so, wie das andere in der AfD machen. Der ist nahbar, der duzt alles und jeden, der ist mit Menschen auf Augenhöhe und der gibt den Menschen auch wirklich das Gefühl, ey, ich interessiere mich tatsächlich für dich und für deine Probleme.
1: Wie macht er das?
0: Naja, es ist ein wahnsinnig guter Kommunikator, der hört echt zu und emotional dockt er halt so irgendwo in 80ern, 90ern so ein bisschen an, ne? Betont seine Liebe zur Heimatregion und da hat er schon dieses... Früher war alles besser, aber diese Aussage, die zieht bei eben ziemlich konkret auf das Sicherheitsgefühl ab.
2: Ich liebe Deutschland, wir lieben Deutschland und wir möchten unser altes, sicheres Deutschland zurück.
0: Und da gibt es natürlich auch Zahlen dazu, das ist ihm in diversen Formaten jetzt auch immer mal wieder hingelegt worden, dass in den 90ern die Kriminalitätsrate in Sachsen-Anhalt beispielsweise viel höher gewesen ist als heute. Ja. Aber was er immer wieder sagt, ist dieser Satz, wir wollen unser altes, sicheres Deutschland zurück. Und ich glaube, was er wirklich ziemlich gut hinbekommt, ist, dadurch, dass der so freundlich wirkt, wirkt er ja nicht radikal.
1: Dabei ist er aber ganz viel über seine Vergangenheit und über seine Denkschule auch bekannt. Er war ja zum Beispiel bei diesem berühmt-berüchtigten Treffen in Potsdam mit dabei. Ich sag nur Stichwort Remigration. Hat seine Vergangenheit und seine Einstellung in den vergangenen Wochen denn so gar keine Rolle gespielt? Also bei seinen, ich sag jetzt mal, Fans, wie kann der das so weggrinsen?
0: Ich glaube, das hat unterschiedliche Gründe, ne? Und auf rechtsextreme Verbindungen angesprochen, sagt Ulrich Siegmund ganz oft, das ist doch das Normalste der Welt. Auch ein Satz, den man ganz oft von ihm hört, ist, wir sind nicht rechtsextrem, wir sind extrem im Recht. Sein engstes Umfeld heute, das hat früher mal zum Führungskader gehört von der heimattreuen deutschen Jugend. Das ist eine Organisation, eine rechtsextreme Organisation, die seit 2009 verboten ist. Verboten wurde sie wegen ihrer offenen Wesensverwandtschaft zum Nationalsozialismus und weil ganz gezielt Kinder und Jugendliche angesprochen und indoktriniert werden sollen. Deswegen gibt es die heimattreue deutsche Jugend nicht mehr. Aber für die Landtagsfraktion der AfD in Sachsen-Anhalt arbeitet zum Beispiel Patrick Haar. Der ist da Pressesprecher für die Landespartei und Fraktionsgeschäftsführer im Landtag. Und der war 2002 Leiter der Abteilung Beschaffung bei der heimattreuen deutschen Jugend. Also nicht irgendein Mitglied, sondern Funktionär. Oder ebenfalls zum Kern der Mannschaft von Siegmund gehört Laurenz Notdurf. Der arbeitet heute als Justiziar in der AfD-Landtagsfraktion. Der war 99 zweiter Bundesführer in der HDJ. Also auch ganz, ganz hohes Amt. Und das ist ganz interessant, weil die HDJ, die heimattreue deutsche Jugend, die steht auf der Unvereinbarkeitsliste der AfD. Aber trotzdem arbeiten diese Menschen für Siegmund. Und das war eine Recherche von der Zeitung Die Welt, die das aufgedeckt hat, natürlich auch konfrontiert damit. Und da hat er im Gespräch gesagt, das sind hervorragende Leute, die haben eine blütenreine Weste.
1: Wobei man ja schon sagen muss, es gibt so viel Berichterstattung über die Einstellung von Ulrich Siegmund und vielen anderen in der AfD in Sachsen-Anhalt und der Landesverfassungsschutz stuft ja auch den Landesverband der AfD Sachsen-Anhalt als gesichert rechtsextrem ein. Warum stört das offenbar die Anhänger der AfD nicht? Warum perlt das so ab?
0: Ja, weil die AfD seit vielen Jahren ziemlich erfolgreich den Eindruck vermittelt, dass

0: der Verfassungsschutz politisch gesteuert ist. Und auf der allerobersten Ebene, auf der die AfD das argumentiert, kann man das auch erstmal total nachvollziehen. Also Alice Weidel hat gerade erst am Abend in der ARD das hier gesagt.
1: Was ist eigentlich der Verfassungsschutz? Gibt es in keiner westlichen Demokratie komplett merkwürdige Institutionen, weisungsabhängig vom Innenministerium?
0: Der Verfassungsschutz untersteht dem Innenministerium und ist dem Innenministerium weisungsgebunden. Und das heißt, das Innenministerium kann inhaltliche Vorgaben machen, kann Schwerpunkte setzen. Und ein Innenministerium ist natürlich logischerweise immer politisch besetzt. So, die AfD hat deswegen über Jahre immer wieder gesagt, das ist ein Angriff auf uns von den anderen Parteien. Und auf der Ebene kann man sagen, da hat die AfD einen Punkt, ne? Also warum ist denn der Verfassungsschutz eigentlich nicht eine wirklich komplett auch vom Innenministerium unabhängige Behörde? Aber was die AfD bei dieser Argumentation dann wirklich sehr, sehr gerne auch mal vergisst, die Einstufungen, die es gegeben hat, sei es jetzt als rechtsextremer Verdachtsfall oder sei es als gesichert extremistisch, die sind zum Teil gerichtlich bestätigt worden. Und bisher hat jedes Gericht, es waren unterschiedliche, diese Einstufungen bestätigt. Und Gerichte sind unabhängig von Behörden und so weiter. Aber das lässt die AfD wirklich gerne raus aus ihrer Argumentationskette. Und damit hat sie es geschafft, dass Leute dieser Argumentation folgen. Und manche Wähler sind sogar stolz auf diese Einstufung rechtsextrem.
2: Wenn man jetzt Ulrich Siegmund auf diesen Wahlveranstaltungen zugehört hat und seine Ankündigung gehört hat, da spricht er auch davon, den Wirtschaftsstandort Sachsen-Anhalt zu stärken, Fachkräfte zurückzuholen. Und wenn man sich, wie du es ja getan hast, en Detail das Wahlprogramm der AfD angeschaut hat, welches Sachsen-Anhalt will die AfD? Welches Sachsen-Anhalt will Ulrich Siegmund? Wie radikal ist seine Zukunftsvision?
0: Da gibt es einen ganz großen Unterschied zwischen, was Ulrich Siegmund auf dem Marktplatz sagt und was in diesem Programm tatsächlich drinsteht. Das ist im Sinne seiner Partei, ne? Weil du stößt irgendwann mit Radikalität an so einen gläsernen Deckel. Ne? Es gibt so einen Prozentsatz von Menschen, die finden das gut. Es liegt bei ungefähr 20%. Aber 20%, die reichen dir nicht, wenn du in irgendein wichtiges Amt kommen möchtest. Und ein Ministeramt ist ein wahnsinnig wichtiges Amt. Also Ministerpräsident musst du erstmal werden und das wirst du nicht mit 20%. Und deswegen ist es für die AfD echt wichtig, nicht ganz so radikal zu sein. Das heißt, weißt du, Schritt 1 war, sie haben diese Radikalität gebraucht, um sich Gehör zu verschaffen, um ihre Anhängerschaft zu finden. Schritt 2 ist aber, sie müssen es jetzt hinkriegen, alle davon zu überzeugen, dass sie gar nicht so radikal sind. Und deswegen ist das sicherlich gut durchdacht, dass er sich nach außen weniger radikal verkauft als auf dem Papier, als es da tatsächlich ist. Lass uns erstmal kurz auf den Marktplatz gehen, weil du warst da, glaube ich, gerade schon, als du gesagt hast, hier Wirtschaftsthemen. Ne? Das ist so ein Punkt, den nennt er, wenn er unterwegs ist und das kommt bei den Leuten ziemlich gut an. Ne? Also Siegmund sagt immer wieder, er hat mit x Unternehmen gesprochen, die sehen eine AfD-Regierung in Sachsen-Anhalt als Standortvorteil. Und wenn Ulrich Siegmund Ministerpräsident wird, dann ziehen x Firmen nach Sachsen-Anhalt. Siegmund sagt, teils kommen die aus dem Bundesgebiet, teils kommen die aus dem Ausland. Aber so entstehen auf jeden Fall neue Arbeitsplätze, Wohlstand, positive Visionen für diese Region, sagt er. Er spricht auch über Migration auf den Marktplätzen, aber das ist dann wesentlich zahmer als das, was im Programm steht. Für meine Begriffe ist das Migrationsprogramm im Wahlprogramm der AfD wirklich extrem radikal, in Teilen auch nicht realistisch. Also das steht zum Beispiel als ganz großer Punkt, dass man das Recht auf Asyl abschaffen möchte. Das Grundrecht auf Asyl abzuschaffen, das kannst du nicht als Land Sachsen-Anhalt, weil das ist geschützt durch das Grundgesetz, das ist geschützt durch Europarecht. Und selbst wenn man das im nationalen deutschen Recht abschaffen würde, gibt es immer noch völkerrechtliche Pflichten nach der Genfer Flüchtlingskonvention. Das heißt, als Sachsen-Anhalt machst du da mal gar nichts. Aber es steht da und er nimmt das auch oft als Argument, um zu sagen, na ja, wir schaffen ja das Grundrecht auf Asyl ab und das bringt uns wieder so und so viel Millionen. Die können wir dann wieder ausgeben für kostenlose Schulessen zum Beispiel.
2: Bisher hat ja die CDU den Ministerpräsidenten in Sachsen-Anhalt gestellt über viele Jahre. Aber jetzt ist die CDU unfassbar abgerutscht. Tino Chrupalla, der AfD-Co-Parteichef, hat am Wahlabend auch ziemlich schnell gesagt:
3: Friedrich Merz wollte uns halbieren, wir haben jetzt die CDU halbiert.
2: Hat die AfD einfach die Schwäche der CDU ausgenutzt oder inwiefern steckt dahinter die erfolgreiche Umsetzung einer viel größeren Strategie der AfD?
0: Da steckt eine große Strategie dahinter und in der ist Sachsen-Anhalt nur der Anfang. Ulrich Siegmund sagt öfter mal, Sachsen-Anhalt ist der erste Dominostein, der fallen muss, damit Alice Weidel Kanzlerin wird. Um diese Strategie zu erklären, wechsle ich mal kurz vom Land Sachsen-Anhalt auf die Bundesebene, weil die AfD versucht immer wieder zu zeigen, dass CDU/CSU auf der einen Seite und die SPD auf der anderen Seite, also die beiden Parteien, die gerade die Bundesregierung stellen, dass die viel zu verschieden sind, um miteinander regieren zu können. Mit dem Ziel, die CDU/CSU soll sehen, dass sie nur mit der AfD eine dauerhafte Mehrheit hinkriegen kann, weil es da viele inhaltliche Überschneidungen gibt und dass das mit den eher linken Parteien nicht geht, weil es da kaum inhaltliche Überschneidungen gibt. Und so will die AfD sich selbst als alternativlos hinstellen für die CDU/CSU. Das steht so in einem internen Strategiepapier der AfD, das ist letztes Jahr öffentlich geworden. Und das heißt, die AfD versucht, die politischen Bedingungen herzustellen, unter denen die Union die Brandmauer doch bitteschön aufgeben muss. Das ist strategisch wesentlich anspruchsvoller und daraus folgt was relativ Kompliziertes. Die CDU/CSU muss aus Sicht der AfD gleichzeitig bekämpft werden und als zukünftiger Partner so ein bisschen umworben werden. Und die AfD hat da auch ganz genau geschaut, in welchen Zielgruppen sie fischt. Und dann sind wir wieder bei der Stelle. Ulrich Siegmund wirkt nicht so radikal. Der betont ja eher beiläufig, dass er es wichtig findet, konservativ zu sein. Und er wirkt dabei total nett und verbindlich. Und weil die CDU/CSU zum Teil ihren konservativen Wählerkern verloren hat, hat das die AfD erkannt und sie schafft es, diese Wähler für sich zu gewinnen.
2: Das heißt, Ulrich Siegmund ist ein wichtiger Teil einer größeren bundesweiten Strategie, die hier jetzt aufgegangen ist.
0: Die AfD und insbesondere Ulrich Siegmund machen wahnsinnig viel richtig. Kein Politiker hat aktuell so viele Follower, mit Blick auf Social Media, bei TikTok und Insta, wie Ulrich Siegmund. Da sind wir bei Zahlen von über 600.000, über 800.000, je nachdem, auf welche Plattform du guckst.
2: Bei TikTok und Instagram vor allem, ne?
0: Genau. Und was mir immer wieder auffällt, ist, wie unfassbar nahbar Ulrich Siegmund ist. Der steht da auf dem Marktplatz und verteilt teilweise seine Handynummer. Also das ist ja auch ein entscheidender Teil von dem, was Politik ausmacht. Ein entscheidender Teil von Politik ist, ansprechbar zu sein. Und das ist vielleicht auch ein Punkt, den die anderen Parteien, CDU, CSU, SPD, Grüne, auch zum Teil die Linke, in den letzten Jahren stark vernachlässigt haben. Die AfD steht seit vielen, vielen Jahren gerade in den ostdeutschen Bundesländern, aber zunehmend auch in den westdeutschen, bei jedem Markttag auf dem Marktplatz und ist da präsent. Und die helfen auch. Ich habe selbst schon mitgekriegt, dass da ein älterer Herr ankam, ganz lieb gefragt hat, er hat ihren Rentenbescheid und er weiß nicht richtig, was er damit anfangen soll. Und dann setzen die sich auf dem Marktplatz mit ihm eine Stunde hin und erklären und kümmern sich. Und das machen die wahnsinnig gut. Und da müssen auch alle anderen Parteien sich so ein bisschen an die eigene Nase fassen und sagen, wir haben das auch mal gemacht, irgendwann in den 90ern. Und wir haben damit aufgehört, irgendwann in den 2000ern. Warum zum Geier? Weil das ist doch das Kernelement von Politik und von Demokratie. Und da ist die AfD gerade richtig gut.
2: Und wenn du sagst, es gibt eine Langfriststrategie, was sind denn dann jetzt nach Sachsen-Anhalt die möglichen nächsten Schritte, auch bundespolitisch gedacht?
0: Naja, wir haben ja nach Sachsen-Anhalt in diesem Jahr noch zwei weitere Wahlen. Da wird in Mecklenburg-Vorpommern ebenfalls der Landtag gewählt und in Berlin das Abgeordnetenhaus. In Berlin hat die AfD keine Chance, in Regierungsverantwortung zu kommen. In Mecklenburg-Vorpommern eigentlich auch nicht, macht da aber auch einen wahnsinnig guten Wahlkampf. Aber die Frage ist, wenn sie es in Sachsen-Anhalt schafft, was passiert denn dann in der Folge? Was passiert denn in den nächsten Jahren? Und das ist so ein bisschen der Blick in die Glaskugel. Also ich muss auf das zurückgreifen, was Politikwissenschaftler und Politikwissenschaftlerinnen sagen. Aber da meinen viele übereinstimmend, dass Sachsen-Anhalt und auch der Osten kein Sonderfall ist, sondern dass Sachsen-Anhalt nur so ungefähr 5 bis 10 Jahre früher kommt als alle anderen Bundesländer, auch im Westen. Und da wird auch gesagt, die AfD wird bei kommenden Wahlen ihre Ergebnisse deutlich steigern. So, und jetzt lass uns mal auf das nächste Jahr gucken, 2027. Das sind wieder 5 Landtagswahlen, aber diesmal alle im Westen. Da wählen das Saarland, Schleswig-Holstein, Nordrhein-Westfalen, Bremen, Niedersachsen. Stand jetzt ist zu erwarten, dass die AfD dort überall ihre Ergebnisse verbessern kann. Vielleicht nicht wie jetzt in Sachsen-Anhalt, aber trotzdem in einer deutlichen Steigerung. Und dann wird es wirklich spannend, in Sachsen-Anhalt zu beobachten, wer regiert am Ende wirklich und wie gut oder schlecht wird das gemacht. Weil das könnte dann Signalwirkung haben für alles, was danach kommt. Und dahinter steht natürlich immer die nächste Bundestagswahl. Die sollte eigentlich sein 2029. Aber auch da schürt die AfD das Misstrauen, dass das halt früher passieren könnte, weil die CDU-CSU-SPD-Koalition nicht hält, weil Bundeskanzler Merz nicht mehr tragfähig ist oder welche Gründe auch immer. Aber wenn sie es schaffen, jetzt bei den kommenden Landtagswahlen sich nochmal zu verstärken, dann musst du auch nochmal ganz anders auf mögliche Ergebnisse bei einer Bundestagswahl gucken.
2: Danke, Bianca, für diese Analyse.
0: Sehr gerne.
2: Bianca Schwarz und ihre Kolleginnen und Kollegen im ARD-Hauptstadtstudio halten uns auf dem Laufenden. Autoren der Folge sind Jonas Helm und Marc Hoffmann. Produktion: Konrad Winkler, Dennis Filimonov, Timo Lindemann und Christine Dreyer. Redaktionsleitung: Yasemin Yüksel und Fumiko Lipp. 11KM ist eine Produktion von BR24 und NDR Info. Mein Name ist Elena Kuch und ich würde mich sehr freuen, wenn wir uns sehr bald schon wieder hören.
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1: 16 Uhr. Baas sieht AfD-Ergebnis als Signal für die Bundesregierung. Wirtschaftsverbände fordern von schwarz-roter Koalition schnelle Reformen. Nach tödlichem Unfall am Twistesee ermittelt Staatsanwaltschaft. Das Wetter viel Sonne, 25 bis 32 Grad. Mein Name ist Andrea Eckstein. SPD-Chefin Baas sieht das Abschneiden der AfD in Sachsen-Anhalt als tiefen Einschnitt für Deutschland und als deutliche Warnung an die Bundesregierung. Man habe sich für notwendige Reformen entschieden, aber man dürfe die Sozialreformen nicht gegen die Menschen machen.
2: Wenn Menschen hören, dass sie mehr und länger arbeiten sollen, weniger krank sein sollen und es grundsätzlich härter wird, dann schafft das Verunsicherung und auch Misstrauen. Und diese Rhetorik hilft überhaupt nicht. Im Gegenteil, sie ist schädlich.
1: Der Wahlerfolg der AfD in Sachsen-Anhalt setzt die Bundesregierung auch wirtschaftspolitisch unter Druck. Wirtschaftsverbände fordern von der schwarz-roten Koalition jetzt schnelle Reformen. Aus Berlin ARD-Korrespondentin Isabel Karas.
3: Die Antwort auf dieses Wahlergebnis dürfe kein politischer Stillstand im Bund sein, das sagte Tanja Gönner, Hauptgeschäftsführerin des Industrieverbands BDI, dem Redaktionsnetzwerk Deutschland. Gerade jetzt müsse die Bundesregierung ihre Reformagenda für mehr Investitionen, Innovationen und Wachstum umsetzen. Auch der Maschinenbauverband VDMA sieht Handlungsbedarf. In Sachsen-Anhalt könnten dem Arbeitsmarkt in 9 Jahren rund 12% weniger Arbeitskräfte zur Verfügung stehen. Deshalb brauche das Land auch Facharbeiterinnen und Arbeiter aus dem Ausland.
1: Deutschland hat vor dem Internationalen Gerichtshof seine Rüstungsexporte nach Israel verteidigt. Die deutsche Rechtsvertreterin sagte in Den Haag, sie seien vereinbar mit internationalem Recht und unterlägen strengen Prüfverfahren. Nicaragua hatte Deutschland vor Gericht gebracht mit einer Klage wegen Beihilfe zum Völkermord. Die Rüstungsexporte verletzten demnach die Genozidkonvention, da sie von Israel bei den Angriffen im Gazastreifen genutzt würden. Nach dem Vulkanausbruch in Indonesien liegt der Flugverkehr weiter lahm. 7 Flughäfen bleiben geschlossen. Rund 2300 Flüge fallen laut Verkehrsministerium aus, verspäten sich oder werden umgeleitet. Mehr als 270.000 Passagiere sind demnach gestrandet. Der Vulkan war am späten Freitagabend ausgebrochen.

0: Die Aschewolke erreichte Höhen von bis zu 15 Kilometern. Die Behörden riefen die Bevölkerung auf, im Freien Masken zu tragen. Ermittlungen nach tödlichem Badeunfall im Twistesee. Die Staatsanwaltschaft Kassel prüft, ob ein Ferienbetreuer konkret die Aufsicht über eine Kindergruppe hatte, als ein Junge ertrank. Der 9-Jährige war zusammen mit 2 anderen Kindern auf einem Schlauchboot auf dem Wasser. Aus ungeklärter Ursache fielen die Kinder vom Boot. 2 Kinder wurden gerettet, der 9-Jährige wurde später leblos im Wasser gefunden. Für die Fußballerinnen von Eintracht Frankfurt steht ein Auswärtsspiel in der Bundesliga an bei Union Berlin. Anpfiff ist um 18 Uhr. HR-Sportreporter Philipp Hofmeister.
1: Die Enttäuschung sitzt noch immer tief bei den Eintracht-Frauen. Das erneute Scheitern in den Champions-League-Playoffs dürfte Spuren hinterlassen haben. Eine Reaktion heute in der Hauptstadt in Form von Punkten wäre die beste Antwort. Union, von vielen als Geheimfavorit gehandelt, legte mit 2 Niederlagen einen klassischen Fehlstart hin. Die Eintracht-Frauen sind dagegen noch unbesiegt. Ein Erfolg heute und die Frankfurterinnen hätten nach dem Frust auf europäischem Parkett immerhin einen gelungenen Bundesliga-Start hingelegt.
0: Das waren die Nachrichten. Das Wetter. Viel Sonnenschein heute Nachmittag und meist trockene Temperaturen erreichen 25 bis 32 Grad. In der Nacht Abkühlungen auf 18 bis 13 Grad. Morgen gibt es nochmal Spätsommerwetter mit viel Sonne und ein paar Wolken. Bis zum Abend bleibt es trocken bei maximal 25 bis 31 Grad. Die weiteren Aussichten. Am Mittwoch kühler, höchstens noch 22 Grad. Dazu Wolken, zeitweise Regen, aber auch Sonne. Am Donnerstag Sonne, Wolken und meist trocken bis 23 Grad. Die Zeit 16.04 Uhr.
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0: Vorsicht auf der A7 Kassel Richtung Fulda. Zwischen Niederaula und Hünfeld-Schlitz liegt ein Holzbrett auf der Fahrbahn. A7 Fulda Richtung Würzburg. Zwischen Fulda Dreieck und Bad Brückenau-Volkers 7 Kilometer Stau im Baustellenbereich. Hier dauert es 40 bis 50 Minuten länger. A661 Oberursel Richtung Egelsbach. Zwischen Bad Homburger Kreuz und Frankfurt-Eckenheim 5 Kilometer Stau nach einem Unfall auf der linken Spur im Baustellenbereich. Hier etwa 25 bis 30 Minuten mehr Zeit einplanen. In der Gegenrichtung zwischen Prangesheimer Dreieck und Frankfurt-Heddernheim 2 Kilometer stockender Verkehr. Und die B7 Hessisch-Lichtenau-Kassel ist zwischen Helsa und Oberkaufungen nach einem Unfall in beiden Richtungen gesperrt.
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3: Guten Tag. 43,8% der Wählerstimmen hat die AfD gestern in Sachsen-Anhalt bekommen. Das ist schon eine Zahl, die andere Parteien bei Wahlen im Land oder Bund schon lange nicht mehr erreicht haben. Dabei war das ja nicht wirklich überraschend. Die Umfragen hatten das schon hergegeben, aber vermutlich hatte die zweitstärkste Kraft, also die CDU, nach der Wahl nicht damit gerechnet, dass sie selbst knapp 20% weniger einfahren würde als 2021. Erklärungsversuche gab es seit gestern und gibt es auch heute. Einen Satz wie "Wir haben's verbockt" kam aus der CDU nicht wirklich. Vielleicht verständlich, denn es gibt ja noch in knapp 2 Wochen eine Wahl in Berlin und am 20. September auch in Mecklenburg-Vorpommern. Gabor Hallasch ist unser Korrespondent im Hauptstadtstudio in Berlin und beobachtet, was da heute alles passiert. Herr Hallasch, wird Friedrich Merz erst nach den beiden anderen Wahlen, also in Berlin und Mecklenburg-Vorpommern, als Kanzler gehen müssen?
4: Also, dass der Kanzler geht, da wäre ich vorsichtig mit dieser These. Also er selbst hat gesagt, für ihn gibt es jetzt keine Optionen aufzugeben und es müsste sich ja erst jemand aus der Deckung wagen und sagen, ich mache es oder der Kanzler kann es nicht. Also jemand aus der eigenen Partei, Hendrik Wüst wird immer wieder genannt oder Boris Rhein, also die mächtigen Ministerpräsidenten. Vielleicht wünschen sich viele in der Union einen anderen, aber deswegen wird noch nicht gleich der Kanzler gestürzt, auch wenn die Wahlen schlecht ausgehen.
3: Er hat das ja heute auch ausgeschlossen, er hat gesagt, aufgeben gilt nicht. Aber wenn es dann wirklich besser wird, wahrscheinlich nur. Immerhin, die geplanten Reformen sind gut, auch das hat er heute gesagt. Aber es klingt alles nicht so nach Selbstkritik, oder?
4: Ja, man muss da so ein bisschen hinhören. Der Kanzler hat gesagt, dass er jetzt nicht zur Tagesordnung übergehen will. So hat er sich heute in den Gremien geäußert. Und man hat schon gemerkt, dass er von diesem Ergebnis angegriffen ist. Das hat er auch gesagt, persönlich angegriffen ist. Hat aber eben auch gesagt, er bleibt bei den Reformen, gibt aber zu, dass die Menschen nicht gut erreicht werden.
5: Wir müssen sie besser erklären. Ja, das ist so ein Standardsatz, den wir häufig verwenden. Aber dieser Satz reicht nicht mehr. Ich will es wiederholen, wir müssen versuchen, ich selbst auch, die Menschen auch in ihrer ganzen Emotionalität stärker zu erreichen. Die Lebenssituation vieler Menschen in Deutschland ist schwierig. Wir wissen, dass viele Menschen Angst haben.
4: Ja, da war dieses Ich, also ein bisschen Selbstkritik, aber was das jetzt genau heißt, Menschen emotional mehr zu erreichen, das bleibt natürlich offen. Und ob es die dann abhält, davon AfD zu wählen, ist die andere große Frage.
3: Die Frage ist ja vor allen Dingen auch, was macht die AfD in Sachsen-Anhalt? Da hören wir ja auch immer wieder, sie findet CDU-Politiker, die sich der AfD zuwenden könnten. Was ist denn da dran?
4: Ja, es gibt natürlich in der Union immer wieder Politiker, nicht nur in Sachsen-Anhalt, die Sympathien für die AfD haben. Natürlich gibt es auch Schnittmengen zwischen den beiden Parteien, zum Beispiel in der Migrationspolitik, aber in vielen anderen, wenn es um EU und Euro geht, da sieht es wieder ganz anders aus. Aber klar, es könnte schon möglich sein, dass Abgeordnete vielleicht sagen, okay, wir wechseln ins Lager der AfD. Für sehr wahrscheinlich würde ich das zumindest hier aus Berlin betrachtet, bin jetzt natürlich nicht in der Landespolitik, aber würde ich das nicht halten, denn dann würden sie, glaube ich, ganz klar mit der Linie der Parteispitze brechen und wären natürlich dann auch nicht mehr in der CDU.
3: Schauen wir nochmal auf die SPD, die hat sich in Sachsen-Anhalt stabilisiert, aber sie fängt jetzt im Bund auch gleich nochmal an, über die Rentenreform zu diskutieren. Ist das der richtige Weg, um den Wählern zu sagen, ja, wir haben das schon gemeinsam alles im Griff?
4: Naja, die Diskussion läuft ja schon eine ganze Weile, übrigens ja nicht nur in der SPD, sondern auch in der CDU. Sven Schulze, der Ministerpräsident aus Sachsen-Anhalt, der jetzt die Wahl verloren hat, der ebenfalls auch die Rentenpläne diskutiert mit seinen Kollegen aus Sachsen und Thüringen. Aber natürlich auch Manuela Schwesig, die mächtige und auch wahlkämpfende Ministerpräsidentin aus Mecklenburg-Vorpommern. Also heute hört man aus der SPD, wir dürfen da nicht mit dem Kopf durch die Wand. Wir müssen verhindern, dass die Menschen Angst vor Reformen haben. Das kann man nicht nur mit Kommunikation lösen, so haben es die Parteichefs erklärt. Also ja, man wird da vielleicht noch über das ein oder andere diskutieren. Und da geht es zum Beispiel um die Rente mit 63. Also da deutet sich an, dass man da vielleicht nochmal über das Thema Übergangsfristen regelt.
3: Hört sich aber so an, als wäre da heute erstmal Wundenlecken angesagt. Noch ist ja unklar, wer in Sachsen-Anhalt wie regieren wird. Gibt es denn Optionen, die Bundespolitik lieber hätte als andere?
4: Das kommt drauf an, wie man fragt. Was wir heute oft hören ist, jetzt hat die AfD so viele Stimmen erreicht, dann sollen die eben einmal machen und schauen, ob sie es selber hinkriegen.
3: Wir werden es auf jeden Fall erleben. Der Tag nach der Landtagswahl in Sachsen-Anhalt und wie die Parteien in Berlin damit umgehen. Ich habe mit Gabor Hallasch darüber gesprochen. Er ist unser AD-Korrespondent in Berlin. Vielen Dank dafür. Und wir schauen weiterhin auf diese Wahl und wir schauen auch mal auf Ulrich Siegmund von der AfD. Der hat sich ja inzwischen entschieden, er will allen Parteien, die den Einzug in den Landtag in Sachsen-Anhalt geschafft haben, ein Angebot machen, mit ihm zusammenzuarbeiten. Die Hand ausstrecken, hat er das genannt. Der Bundeschef der AfD, Tino Chrupalla, kann sich sogar eine Koalition vorstellen, bei der die AfD kleine Abstriche machen könnte oder müsste. Bei den meisten Parteien muss Ulrich Siegmund wahrscheinlich die Hand erst gar nicht ausstrecken, aber beim BSW könnte das ganz anders aussehen. Deswegen haben wir nachgefragt bei Claudia Wittig. Sie ist die Co-Spitzenkandidatin in Sachsen-Anhalt. Ich habe sie vor der Sendung fragen können, Frau Wittig, hat Ulrich Siegmund bei Ihnen schon angerufen und gesagt, hier ist meine Hand?
6: Nein, bis jetzt habe ich von der Hand von Ulrich Siegmund noch nichts gehört.
3: Was machen Sie denn, wenn er das tut?
6: Ja, wir unterhalten uns natürlich mit Herrn Siegmund genauso, wie wir uns mit jedem anderen unterhalten, der mit uns Politik machen möchte. Und ich könnte mir vorstellen, dass unsere Beliebtheit in den nächsten Tagen eher steigen wird, wenn die anderen Parteien feststellen, dass sie ohne uns nicht viel machen können in diesem Landtag.
3: Das nennt man dann Königsmacher. In dieser Rolle sind Sie jetzt. Gestern war es allerdings noch völlig unklar am Anfang, ob Sie überhaupt in den Landtag kommen. Mhm. Haben Sie denn schon entschieden, ob Ulrich Siegmund der neue Ministerpräsident in Sachsen-Anhalt mit Ihren Gnaden werden kann?
6: Ja, das haben wir natürlich schon entschieden und zwar bereits vor vielen Wochen. Und das haben wir auch natürlich konsequent so kommuniziert, dass wir uns einen überparteilichen Ministerpräsidenten wünschen. Jetzt ist die Situation, die Gemengelage so, dass unser Vorschlag beinahe schon unausweichlich ist. Denn wenn Ulrich Siegmund sich nicht anderswo Mehrheiten organisiert und wir uns im dritten Wahlgang wie versprochen enthalten, dann wird es ja zu keiner Lösung kommen. Das heißt, unser überparteilicher Ministerpräsident wird gerade sehr relevant.
3: Der redet aber auch immer von einer stabilen Mehrheit mit Ihnen. Ist die dann stabil? Sind alle Fraktionsmitglieder, die dann in den Landtag einziehen, immer dabei, wenn Ulrich Siegmund sagt, so machen wir es?
6: Also wir würden ja gerade in keine Koalition mit Ulrich Siegmund gehen, wie ich gerade sagte, sondern wir würden einen überparteilichen Ministerpräsidenten aufstellen, der sich wechselnde Mehrheiten suchen muss. Ob das Herr Siegmund mitmachen möchte, das werden wir dann sehen.

0: Aber uns geht es ja genau nicht um Stabilität, sondern wir möchten ja aus dieser verkanteten Situation ausbrechen. Und mit wechselnden Mehrheiten ist das ein demokratischer Prozess, wo sich für jedes Projekt also selbst neu die Zustimmung gesucht werden muss. Wir halten das für die bessere Lösung.
1: Aber da wird es nicht viele wechselnde Mehrheiten geben, denn die anderen haben ja klar gesagt, mit Sigmund, das machen wir nicht.
0: Also deswegen ja ein überparteilicher Ministerpräsident, der kann sich dann seine Mehrheiten für jedes Projekt neu suchen. Das ist ja dann müssen die Parteien meinetwegen auch nicht mit Herrn Sigmund stimmen, wenn sie das nicht möchten. Aber wir möchten ja gerade weg von dieser Logik der Partei festzumachen, ob ein Antrag unterstützenswert ist oder nicht, sondern wir möchten, dass sie nicht nur wir, sondern alle anderen Parteien wieder dahin zurückkommen, dass in der Sache entschieden wird und dass wir letzten Endes ja Politik für das Wohl des Landes machen.
1: Aber Sie haben auch gesagt, dass Sie sich ja in spezifischen Einzelfällen durchaus eine Zusammenarbeit mit der AfD vorstellen könnten. Welche Bereiche sind das denn? Wo sehen Sie da die größten Schnittmengen?
0: Wir würden zum Beispiel in der Frage der Energiepreise, können wir uns gut vorstellen, dass man da mit der AfD zusammenkommt. Andere Projekte, zum Beispiel möchten wir ja das Bildungssystem verbessern, längeres gemeinsames Lernen, mehr Schulsozialarbeit und Ähnliches. Genau da kommt man mit der AfD also nicht zusammen. Da würden wir dann auch mit, ja, ich weiß nicht, den Grünen, der SPD, den Linken oder allen anderen zusammenarbeiten, die sich sowas vorstellen können.
1: Wie sicher können Sie sein, dass sich Ulrich Sigmund auf so eine Option einlässt?
0: Da können wir natürlich nicht sicher sein, aber es gibt ja am Ende gar keine andere Lösung. Also im dritten Wahlgang, wenn wir uns enthalten, wird niemand der beiden zum Ministerpräsidenten. Er kann auch keine Neuwahlen forcieren, denn auch da braucht es unsere Zustimmung dazu, um die Mehrheit dafür zu bekommen. Die werden wir aber nicht geben. Letzten Endes müssen wir irgendwie miteinander uns ins Benehmen setzen, und zwar alle Parteien. Das erwartet der Wähler von uns. Wir hatten eine sehr, sehr hohe Wahlbeteiligung. Das heißt, wir müssen dieses Ergebnis jetzt wirklich anerkennen, und es ist ja wohl nicht so viel verlangt, dass sich die gewählten Abgeordneten miteinander an den Tisch setzen und Lösungen für unser Land suchen.
1: Das hört sich erstmal theoretisch sehr gut an, aber was der Wähler erwartet, ist eigentlich, dass die AfD das Sagen hat, denn die 44,3% sprechen ja, sagen wir mal, gegen die 5,3 von Ihnen eine deutliche Sprache.
0: Ja, aber wir werden ja auch nicht regieren. Also man muss natürlich die Mehrheiten abbilden im Parlament. Und wenn man mit wechselnden Mehrheiten regiert als überparteilicher Ministerpräsident, dann ist natürlich auch deutlich, dass eine AfD, die also so stark im Parlament vertreten wird, auch ein stärkeres Gewicht in der politischen Entscheidungsfindung haben wird. Das ist der Wille des Wählers gewesen, und mit dem müssen wir uns eben auseinandersetzen.
1: Sie müssten also mit allen sprechen und sagen, wir sind diejenigen, die davon in Kenntnis gesetzt werden müssen, was ihr wollt, und dann entscheiden wir, ob wir das absegnen oder nicht. Glauben Sie denn, die anderen machen damit? Was würde die CDU, die SPD, Grünen und Linke dazu sagen?
0: Ja, aktuell stößt das bei denen ganz sicher auf keine große Begeisterung. Aber auch die werden ja sehr schnell feststellen, dass sie alleine also über ihre Mehrheiten nicht verfügen. Sven Schulze hatte ja mal gesagt, im Gegenteil, er möchte sogar nur die Stimmen der bürgerlichen Mitte, und hatte also den Unvereinbarkeitsbeschluss zur Linken auch aufrechterhalten. Danach sieht es aber nicht aus. Das geben die Mehrheiten aktuell nicht her. Und wenn man also auf irgendeine Weise Politik machen möchte, dann muss man sich die Mehrheiten suchen. Und aktuell sind wir in der glücklichen Situation, als kleine Partei für Mehrheiten sorgen zu können, weil wir eben auch mit allen Parteien zusammenarbeiten würden und deswegen überhaupt lebendige Politik in diesem Landtag wieder erst möglich machen.
1: Und Sie sagen immer dazu, dass Sie gerne einen überparteilichen oder unabhängigen Kandidaten als Ministerpräsident gerne hätten, um diese Spaltung eben aufzulösen. Wer soll das denn sein?
0: Wir haben uns über das Thema natürlich Gedanken gemacht und haben einen Kandidaten, den wir uns da vorstellen können. Aber natürlich ist es ja Gesichtswahn für die anderen Parteien gar nicht möglich, jetzt unseren Kandidaten einfach schlichtweg zu wählen. Das wird eher nicht passieren. Das heißt, wir rechnen damit, dass wir uns ja hoffentlich vernünftig zusammenfinden und gemeinsam beratschlagen, wer das sein könnte. Und wir sind natürlich sehr offen auch für die Vorschläge von anderen Parteien.
1: Und habe ich Sie eben richtig verstanden? Sie haben da schon jemanden vor Augen. Wer ist es?
0: Das kann ich Ihnen natürlich nicht verraten. Das wäre ja unsinnig. Also dann ist der Kandidat ja quasi von vornherein ausgeschlossen, wenn ich Ihnen den jetzt mitgebe. Wir haben uns einfach Gedanken gemacht. Es sind ein paar Namen eingefallen dazu. Aber wir möchten, dass das gemeinsam mit allen Parteien im Landtag ausdiskutiert wird. Und wie gesagt, sind da auch offen für andere Vorschläge.
1: Sagt Claudia Wittig vom BSW. Sie ist die Co-Spitzenkandidatin in Sachsen-Anhalt. Und sie will gerne mit wechselnden Mehrheiten regieren und hätte auch gerne einen überparteilichen Ministerpräsidenten oder eine überparteiliche Ministerpräsidentin. Diese Landtagswahl hat viele Menschen bewegt, weil die AfD sie gewonnen hat, vor allem mit so großem Vorsprung. Und deswegen gab es weltweit Einordnungen. und Kommentierungen. Vor allem die, die viele Ideen haben, die diese Partei hat, stößt denen, die sie nicht wollen, ganz besonders bitter auf. Und vor allem von wirtschaftlicher Seite wird immer wieder vor dem AfD-Programm gewarnt. Wir haben deswegen mal in Hessen nachgefragt, wie die hessischen Wirtschaftsverbände diesen Wahlausgang bewerten.
2: Der Erdrutschsieg der AfD in Sachsen-Anhalt ist für die Vereinigung der hessischen Unternehmerverbände ein Warnsignal für ganz Deutschland. Der stellvertretende Hauptgeschäftsführer Wladimir von Schnurbein sagt:
3: Ich glaube, ganz viele zentrale Positionen der AfD sind wirtschaftsstandort- und beschäftigungsfeindlich.
2: Ein Beispiel ist für von Schnurbein die Forderung der AfD, Deutschland solle aus der EU austreten, den Euro wieder abschaffen und zur D-Mark zurückkehren. Dadurch fürchtet der Verbandssprecher einen Milliardenschaden für die Wirtschaft.
3: Die hessische Wirtschaft ist sicher in besonderer Weise auf Internationalität angewiesen, ist besonders exportstark. Wir leben vom Frankfurter Flughafen, der unser Tor zur Welt ist. Wir sind ein ganz starker Finanzplatz und würden mutmaßlich besonders unter einem Euro-Austritt leiden.
2: Ein Euro-Ausstieg würde zum Beispiel viele Maschinen- und Anlagenbauer treffen, die 80% ihrer Waren ins Ausland verkaufen, heißt es beim zuständigen Branchenverband VDMA mit Sitz in Frankfurt. Vizepräsident Alexander Jakschik:
4: Wenn wir uns aus der Europäischen Union herausnehmen und dort wieder Binnengrenzen einführen mit Exporthemmnissen, dann wäre das maximal schädlich für den Standort. Weil wir stehen einem starken Amerika, wir stehen einem starken China gegenüber.
2: Kritisch sieht Jakschik auch die Vorbehalte der AfD gegenüber Ausländern. Diese schreckten Fachkräfte im Ausland ab. Die Folgen bekommt Thomas Reimann bereits zu spüren. Der Bauunternehmer aus dem Rhein-Main-Gebiet beschäftigt 70 Mitarbeiter und könnte weitere 12 einstellen, vom Maurer bis zum Ingenieur.
5: Aber wir stellen ausländische Fachkräfte, wenn sie qualifiziert sind, im Unternehmen ein. Und ja, wir suchen diese inzwischen schon seit bald mehr als 18 Monaten.
2: Außerdem sorge der Wahlsieg der AfD für politische Unsicherheit. Die sei Gift für Investitionen, sagt Reimann. Im Erdrutschsieg der AfD sehen viele hessische Wirtschaftsverbände darüber hinaus ein klares Signal Richtung Berlin. Sie fordern, die Bundesregierung solle ihre Reformen endlich umsetzen. Denn es gäbe immer noch zu viel Bürokratie, die Energiepreise, die Steuern und Abgaben seien noch zu hoch, kritisiert Rainer von Borstel, Geschäftsführer der Arbeitgeberverbände des Hessischen Handwerks.
6: Diese Unzufriedenheit, die sich in dem Wahlergebnis in Sachsen-Anhalt zeigt, die können wir auch bei unseren Handwerksunternehmern und deren Mitarbeitern auch in Hessen erkennen.
2: Michael Rudolph, Vorsitzender des DGB in Hessen-Thüringen, fordert vor allem beim Sozialstaat, dürfe nicht weiter gekürzt werden.
7: Wer die Demokratie verteidigen will, der muss dafür sorgen, dass die Menschen einen starken Sozialstaat haben, dass sie Sicherheit haben und dass es soziale Gerechtigkeiten gibt.
2: Viele Wirtschaftsvertreter sehen die Landtagswahl in Sachsen-Anhalt als eine Protestwahl. Die Vorschläge der AfD für die Wirtschaft erscheinen ihnen ziemlich realitätsfern.
1: Die hessischen Wirtschaftsverbände, man kann auch sagen, sie zeigen sich besorgt nach dieser Wahl in Sachsen-Anhalt. Ursula Mayer, unsere Wirtschaftsreporterin, hat uns gerade gesagt, was sie gehört hat aus der hessischen Wirtschaft. Und wir bleiben immer noch bei dieser Wahl. Das Ergebnis ist eine Zäsur. Das ist ein Wort, das wir seit gestern Abend 18 Uhr ja ganz oft gehört haben. Aber nicht nur in Deutschland hat ja die extreme Rechte Aufwind, sondern in fast ganz Europa. Unser Brüssel-Korrespondent Jean-Marie Macron meint, das liegt daran, dass die Parteien der Mitte keine Ideen haben, wie sie die Zukunft gestalten wollen oder sich einfach nicht trauen, diese auszusprechen.
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9: Starke Ergebnisse von extremen Parteien in Europa sind keine Seltenheit. Sie sind das neue Normal geworden. Und die kommenden Monate sind vielversprechend für Europas Rechtsaußenparteien. In Italien, Spanien, Frankreich wird gewählt. Der Erfolg der AfD in Sachsen-Anhalt passt da ins Bild. Natürlich hat jedes Wahlergebnis eine eigene lokale Geschichte. Die Bundesregierung hat historisch niedrige Zustimmungswerte. Nur 13% der Deutschen finden laut Deutschlandtrend Bundeskanzler Merz mache einen guten Job. Das Wirtschaftswachstum ist eingeschlafen. Alles richtig. Doch wohin man auch blickt, in fast keinem anderen europäischen Land, das von Mitte-Politikern regiert wird, finden die Menschen ihr Spitzenpersonal wesentlich besser. Statt also ständig die Lupe zur Hand zu nehmen und nach Besonderheiten zu schauen, sollten Beobachter das Bild weiten. Was haben all diese Länder gemein? Aus meiner Sicht gibt es 5 grundlegende Krisen, die 5 Ks. Der Krieg in Europa, der von vielen empfundene Kontrollverlust in der Migrationspolitik, künstliche Intelligenz und ihre Auswirkungen auf das Arbeitsleben, die Klimakrise und die Konzentration von Vermögen. Lauter Krisen am Horizont und auf keine davon schafft es die politische Mitte, wo sie auch in Europa sein mag, eine zufriedenstellende, vor allem eine positive Antwort zu formulieren. Jungen Menschen wird gesagt, der Planet wird immer heißer, ein paar Tech-Bros in den USA stehen kurz davor, die Superintelligenz zu entwickeln, die viele überflüssig machen könnte, Mieten explodieren und die Abgaben für die Rente der Eltern steigen. Während Industriearbeitsplätze wegfallen, weil die USA den Handelskrieg erklären und China den heimischen Markt mit billigen E-Autos flutet. Und die Bundesregierung und die EU-Kommission? Haben Sie einen Plan, die Untergangsstimmung umzukehren? Nicht wirklich. Stattdessen wird verkündet, dass 2035 doch Autos mit Verbrenner theoretisch fahren könnten, wenn sie nur 10% im Vergleich zu 2021 ausstoßen und grüner Stahl aus Europa drinsteckt und am besten mit Raps betankt wird. So sieht der Ausgleich der Interessen zwischen Deutschen, Franzosen und Spaniern aus. Bestimmt haben sich das die Gründerväter der EU genau so gedacht. Chapeau. Niemand in Europa traut sich, eine Vision zu formulieren und damit Lust zu machen auf dieses Projekt, auf Freiheit, Rechtsstaat, Demokratie. Alles ist gegeben. Wofür also kämpfen? Wer die Extremen einhegen möchte, darf nicht nur einen Dagegen-Wahlkampf führen. Viel wichtiger ist es, ein eigenes Projekt vorzustellen, das nicht alle gut finden müssen, das sogar einfach, ja populistisch sein darf, das aber vor allem eine Richtung weist. Die Parteien der Mitte müssen wieder lernen zu träumen. Nicht nur in Deutschland, sondern in der ganzen Europäischen Union.
1: Brüssel-Korrespondent Jean-Marie Macron und seine Meinung zum Ausgang der Wahl in Sachsen-Anhalt. Seine Meinung ist auch, das ist ein europäisches Problem und nicht nur ein deutsches.
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1: Und jetzt berichten wir über die südenglische Hafenstadt Portsmouth. Und das hat im weitesten Sinne nichts mit der Wahl in Sachsen-Anhalt zu tun, berührt aber ein Thema, mit dem die AfD bei uns ja auch punktet. In Portsmouth, da ist es in der Nacht zu Zusammenstößen zwischen Demonstranten und der Polizei gekommen. Ein Flüchtlingsboot war da in der Nähe am Strand angekommen und die Demonstranten wollten den Transport der Menschen in ein Aufnahmezentrum verhindern. Am Samstag hatte es übrigens bereits ähnliche Proteste in der Hafenstadt Dover gegeben.
10: Am Sonntagabend kommt es in der südenglischen Hafenstadt Portsmouth zu Auseinandersetzungen zwischen Demonstranten und der Polizei. Rund 500 Personen, vor allem Männer, haben sich versammelt. Einige sind schwarz vermummt. Sie brüllen, schickt sie zurück. Ihr Ziel? Die Weiterreise von rund 140 Flüchtlingen zu verhindern, die mit einem Boot über den Ärmelkanal gekommen sind. Behörden hatten sie am Strand entgegengenommen. Das nächste Ankunfts- und Registrierungszentrum liegt im südlichen Kent. Erst gegen 3 Uhr morgens löste sich die Menge auf. Labour-Politikerin Emma Reynolds verurteilte das Vorgehen der Männer im BBC-Radio scharf. Als Politikerin bin ich fest vom Recht auf friedlichen Protest überzeugt. Aber es ist klar, dass diese Art von einschüchterndem Verhalten eine Grenze überschreitet und dass es weder friedlich noch friedlich gemeint war. Die Proteste werden der Gruppe Patriot Platform zugerechnet, dessen Anführer der Brite Daniel Thomas ist. Nick Lowles, Vorsitzender der Antirassismusorganisation Hope Not Hate, bezeichnete ihn im BBC-Radio als rechte Hand von Großbritanniens bekanntestem Rechtsextremen Tommy Robinson. Im Grunde handelt es sich um eine Bürgerwehr. Dieser Mann hat während der Unruhen 2024 die Menschen dazu aufgefordert, Ärger zu machen und sie gedrängt, während der Proteste Anfang dieses Jahres nach Southampton zu fahren. Die Gruppe zieht einige der aggressiveren und gewalttätigeren Aktivisten aus der radikalen Rechten aus dem ganzen Land an. Am Sonntag streamt Daniel Thomas live vom Protest in Portsmouth. Er sagt, alle Jungs aus dem ganzen Land kommen hierher. Das ist ihr Ground Zero. Hier sagen wir, jetzt reicht's. Dover war nur ein Probelauf. Schon am Samstag waren in der südostenglischen Hafenstadt Dover mehrere hundert schwarz gekleidete und teilweise mit Sturmhauben vermummte Männer durch die Straßen gezogen. Sie skandierten zum Beispiel, stopp die Boote, und brachten den Fährverkehr in Dover, Großbritanniens geschäftigstem Hafen, für mehrere Stunden weitgehend zum Erliegen. Immer wieder sprechen auch Politiker der rechtspopulistischen Partei Reform UK von einer Invasion britischer Strände. Tatsächlich sei die Zahl der Flüchtlinge, die den Ärmelkanal überqueren, zuletzt aber zurückgegangen, erklärt Labour-Politikerin Emma Reynolds. Von Januar bis zum 1. September ist die Zahl der Menschen, die mit dem Boot kommen, um 43% gesunken. Und 80.000 Personen haben wir seit den letzten Parlamentswahlen zurückgeschickt, weil sie kein Aufenthaltsrecht haben. Das ist ein starker Anstieg. Für viele Briten

0: aber bleibt das Thema Migration eines der drängendsten, wie etwa Umfragen des Meinungsforschungsinstituts YouGov zeigen. Donald Jones, Polizei- und Kriminalitätsbeauftragte für Hampshire und die Isle of Wight, nannte es zudem extrem ungewöhnlich, dass ein Flüchtlingsboot in der Nähe von Portsmouth auftauchte und warnte davor, dass die Stadt zu einem neuen Ziel für Menschenschmuggler werden könnte. Portsmouth ist nicht darauf ausgelegt, illegale Einwanderer aufzunehmen und die Fälle zu bearbeiten. Deshalb war das auch eine sehr komplexe Operation. Meine größte Sorge ist, dass Portsmouth zu einem bevorzugten Ziel für Menschenhändler wird, die versuchen, Menschen nach Großbritannien zu bringen. Das ist eine echte Sorge. Normalerweise werden viele Boote abgefangen und nach Dover gebracht. Schmuggler setzen aber zunehmend auf weitere, riskantere Routen. Immer wieder sterben Flüchtlinge bei der Überfahrt.
1: Ausschreitungen gegen Migranten in Portsmouth und Dover. Was genau passiert ist, hat uns Großbritannien-Korrespondentin Franziska Hoppen beschrieben.
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12: 16.30 Uhr. Baas sieht AfD-Ergebnis als Signal für Bundesregierung. VW verkauft Werk Osnabrück an israelischen Investor. Nach tödlichem Unfall am Twistesee ermittelt Staatsanwaltschaft. Das Wetter, viel Sonne, 25 bis 32 Grad. Mein Name ist Andrea Eckstein. SPD-Chefin Baas sieht das Abschneiden der AfD in Sachsen-Anhalt als tiefen Einschnitt für Deutschland und als deutliche Warnung an die Bundesregierung. Man habe sich für notwendige Reformen entschieden, aber man dürfe die Sozialreformen nicht gegen die Menschen machen.
13: Wenn Menschen hören, dass sie mehr und länger arbeiten sollen, weniger krank sein sollen und es grundsätzlich härter wird, dann schafft das Verunsicherung und auch Misstrauen. Und diese Rhetorik hilft überhaupt nicht. Im Gegenteil, sie ist schädlich.
12: Wir unterbrechen die Nachrichten für eine wichtige Verkehrsmeldung. Vorsicht auf der B45 Dieburg-Hanau. Zwischen Meinhausen-Seligenstadt und Hanau-Steinheim kommt Ihnen ein Fahrzeug entgegen. Bitte in beiden Richtungen äußerst vorsichtig fahren und nicht überholen. Wir kehren zurück zu den Nachrichten. Der Autobauer Volkswagen will sein Werk in Osnabrück aufgeben und verkauft es an den israelischen Finanzinvestor Aurelius und das Land Niedersachsen. In Osnabrück sollen künftig Flugabwehrsysteme produziert werden. Und zwar für den israelischen Staatskonzern Rafael. ARD-Reporterin Anita Westrup.
14: Nach jahrelanger Hängepartie gibt es damit für die Mitarbeitenden eine Perspektive. Drei Viertel der Belegschaft, also etwa 1.400 Beschäftigte, sollen am Standort in Osnabrück bleiben können. Bis Ende 2029, das wurde zugesagt. Die Vertreter der Arbeitnehmer, IG Metall und Betriebsrat, begrüßen die Entscheidung, es sei ein guter Tag, Osnabrück bleibe ein Industriestandort.
12: Der Wahlerfolg der AfD in Sachsen-Anhalt setzt die Bundesregierung auch wirtschaftspolitisch unter Druck. Wirtschaftsverbände fordern von der schwarz-roten Koalition jetzt schnelle Reformen.

0: Aus Berlin, ARD-Korrespondentin Isabel Karas.
1: Die Antwort auf dieses Wahlergebnis dürfe kein politischer Stillstand im Bund sein. Das sagte Tanja Gönner, Hauptgeschäftsführerin des Industrieverbands BDI, dem Redaktionsnetzwerk Deutschland. Gerade jetzt müsse die Bundesregierung ihre Reformagenda für mehr Investitionen, Innovationen und Wachstum umsetzen. Auch der Maschinenbauverband VDMA sieht Handlungsbedarf. In Sachsen-Anhalt könnten dem Arbeitsmarkt in 9 Jahren rund 12% weniger Arbeitskräfte zur Verfügung stehen. Deshalb brauche das Land auch Facharbeiterinnen und Arbeiter aus dem Ausland.
0: Nach einem tödlichen Badeunfall Mitte August im Twistesee ermittelt die Staatsanwaltschaft Kassel gegen einen Ferienbetreuer. Es soll geprüft werden, ob er konkret die Aufsicht über die Kinder hatte, als ein Junge ertrank. HR-Reporterin Daniela Möllenkamp.
2: Der Junge aus Wuppertal hatte an einer Ferienfreizeit teilgenommen, als das Unglück passierte. Zusammen mit 2 anderen Kindern war der 9-Jährige ohne eine Aufsichtsperson auf einem Schlauchboot unterwegs. Aus ungeklärter Ursache fielen alle 3 Kinder vom Boot. Der Junge ertrank. Nach bisherigen Erkenntnissen hatte der Betreuer, gegen den nun wegen fahrlässiger Tötung ermittelt wird, die Aufsicht über die Kindergruppe. Der Junge trug keine Rettungsweste. Wie gut er schwimmen konnte, ist noch nicht geklärt.
0: Nach dem Vulkanausbruch in Indonesien liegt der Flugverkehr weiter lahm. 7 Flughäfen bleiben geschlossen. Rund 2300 Flüge fallen laut Verkehrsministerium aus, verspäten sich oder werden umgeleitet. Mehr als 270.000 Passagiere sind demnach gestrandet. Der Vulkan war am späten Freitagabend ausgebrochen. Die Aschewolke erreichte Höhen von bis zu 15 Kilometern. Das waren die Nachrichten. Das Wetter. Für den Rest des Tages bleibt es sonnig, in der Nacht überwiegend klar und es kühlt ab auf 18 bis 13 Grad. Morgen gibt es viel Sonnenschein, später ein paar Wolken, aber in der Regel bleibt es bis zum Abend trocken bei 25 bis 31 Grad maximal. Die weiteren Aussichten. Am Mittwoch mit höchstens 22 Grad spürbar kühler, dazu viele Wolken, zum Teil Regen, ab dem Nachmittag dann sonniger. Am Donnerstag Sonne, Wolken, meist trocken bis 23 Grad. Die Zeit 16.35 Uhr.
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0: Nochmal die Warnmeldung von eben. Vorsicht auf der B45 Dieburg-Hanau zwischen Meinhausen-Seligenstadt und Hanau-Steinheim. Kommt Ihnen ein Fahrzeug entgegen, bitte in beiden Richtungen äußerst vorsichtig fahren und nicht überholen. A7 Fulda Richtung Würzburg, zwischen Fulda Dreieck und Bad Brückenau-Wildflecken, 10 Kilometer Stau im Baustellenbereich. Es ist nur eine Spur frei und hier dauert es etwa eine Stunde länger. A661 Oberursel Richtung Egelsbach, zwischen Bad Homburger Kreuz und Frankfurt-Eckenheim, 4 Kilometer Stau. Die Unfallstelle hier ist geräumt. Und die B252 ist zwischen dem Abzweig nach Münchhausen und Obersimzhausen nach einem Unfall in beiden Richtungen gesperrt.
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4: Ich grüße Sie. 1,7 Millionen Wähler konnten gestern in Sachsen-Anhalt ein Kreuz setzen. Knapp 78% davon haben Gebrauch gemacht und damit die politische Landschaft nicht nur in diesem Bundesland durcheinander gewirbelt. Die AfD finden die Menschen in Sachsen-Anhalt am besten, um Lösungen zu präsentieren. Sie sind unzufrieden mit der Politik der Bundesregierung und sagen deswegen, es muss sich was ändern. Sollte die AfD den Ministerpräsidenten stellen und eine Regierungsmehrheit hinbekommen, wird sich wohl auch einiges ändern. Fabian Brenner ist unser Reporter in Sachsen-Anhalt. Herr Brenner, die Gegner der AfD sagen, sie haben Angst. Warum haben denn die sie gewählt haben, keine Angst vor den Änderungen bei der Polizei, bei der Justiz, der Schule, den Medien oder auch im kulturellen Bereich?
5: Ja, weil das sind die Themen, die Sie eben genau anders umgesetzt sehen wollen. Also vielleicht dazu mal Zahlen von Infratest DIMAP auch. Die haben gefragt, welches Thema spielt für ihre Wahlentscheidung die größte Rolle, also jetzt bezogen auf die AfD-Wähler. Innere Sicherheit 24, Zuwanderung 18, soziale Sicherheit 18 und Wirtschaft 14. Also das die wichtigsten Punkte für die AfD-Wähler. Also die sehen es eben genau umgekehrt in Bereichen, wo sie offenbar Angst haben, dass die ja am ehesten durch die AfD zum Guten aus ihrer Sicht gewendet werden könnten.
4: Jetzt wissen wir noch nicht, wo die Reise hingeht, aber bei der Regierungsbildung könnte das BSW das Zünglein an der Waage werden. Deren Spitzenkandidatin Claudia Wittig hat heute in HR Info gesagt, sie wünscht sich einen überparteilichen Ministerpräsidenten und sie will auch mit wechselnden Mehrheiten Sachsen-Anhalt in die Zukunft führen. Wie realistisch ist das denn?
5: Das halte ich für komplett unrealistisch.

0: AfD würde sich dann das BSW im dritten Wahlgang enthalten und damit würde dann einfach die Mehrheit, die Mehrheit der abgegebenen Stimmen reichen und damit wäre dann Ulrich Siegmund der neue Ministerpräsident in Sachsen-Anhalt.
1: Jetzt sprechen viele im Land von Polarisierung, denn es gibt ja auch gut die Hälfte der Wähler, die die Politik der AfD ablehnt. Wie ist denn das jetzt nach einer Nacht? Gibt es schon Anzeichen generell, wie es im Land weitergehen kann politisch?
0: Ja, es ist extrem schwer. Also es müsste sicher quasi... alle müssten sich zusammentun, der im Landtag jetzt vertretenen Parteien, um die AfD zu verhindern. Und das ist programmatisch extrem schwierig, nahezu ausgeschlossen. Auf der anderen Seite hat die AfD eben einige Möglichkeiten, um an die Regierung zu kommen. Nochmal, also sie hat die absolute Mehrheit verpasst. Auch sie braucht Unterstützung oder es könnte eben zur Minderheitsregierung kommen. Das hat ja zumindest AfD-Bundeschef Tino Chrupalla nicht mehr ausgeschlossen. Also der hat sich da offen gezeigt, wohingegen AfD-Spitzenkandidat Ulrich Siegmund ja vor der Wahl noch gesagt hat, alles oder nichts. Also sein Ziel war ja 45 plus X, also auf keinen anderen angewiesen zu sein. Das wird aber nicht funktionieren.
1: Der Tag nach der Landtagswahl in Sachsen-Anhalt und wie die Parteien und Menschen den Ausgang dieser Wahl bewerten, hat uns Reporter Fabian Brenner eingeordnet. Dankeschön dafür.
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1: In Sachsen-Anhalt suchen Sie jetzt also noch eine mehrheitsfähige Regierung. In Hessen haben wir sie ja schon. Bei der vergangenen Wahl gab es noch klassische Konstellationen. Da waren die Grünen sauer auf die CDU, weil die plötzlich lieber mit der SPD koalieren wollte. Aber das war eben gestern. Heute müssen auch Hessen zur Kenntnis nehmen, was in Sachsen-Anhalt passiert ist. Und wie sie das tun, das hören wir jetzt von unserem landespolitischen Korrespondenten Tobias Häuser.
3: Die hessische CDU hat sich lange schwer getan, jemanden zu finden, der für Reaktionen bereitsteht. Irgendwie haben sich alle in die Büsche geschlagen. Kein Wunder, das Ergebnis ist katastrophal und die Ratlosigkeit ist groß bei den Christdemokraten. CDU-Generalsekretär Leopold Born hat noch am Freitag zusammen mit Ministerpräsident Boris Rhein Wahlkampf am Currywurststand in Magdeburg gemacht. Da hätte man gemerkt, dass vieles von Bundespolitik überlagert wird.
4: Deswegen analysieren wir dieses Wahlergebnis heute auch in den Gremien. Unser Bundesvorsitzender und Bundeskanzler hat auch klar gesagt, wir erleben dort ein Politikbeben in Sachsen-Anhalt und wir müssen daraus die richtigen Schlüsse ziehen.
3: Der hessische AfD-Landtagsabgeordnete Lothar Mulch ist während des Wahlkampfs mit einem VW Beetle im AfD-Look durch Sachsen-Anhalt gefahren und fand die Stimmung fast so gut wie im Fußballstadion. Der Zuspruch sei extrem gewesen. Der Wahlerfolg sei aber vor allem der CDU zu verdanken und ihrem Zitat Brandmauergerede. Die CDU habe sich ins Abseits manövriert.
5: Wenn sie so weitermacht, wie sie das bisher gemacht hat, mit einer Weiter-so, dann besteht für die CDU durchaus die Möglichkeit, dass sie nicht mehr nur deutsche Geschichten nicht mehr schreibt, sondern dass sie ein Teil der Geschichte ist, dass sie tatsächlich Geschichte sein wird.
3: Aus dem Osten komme ein klares Signal für die westdeutschen Bundesländer, das sei erst der Anfang. In Sachsen-Anhalt wurde zwar vor allem die CDU abgestraft, aber auch der mitregierenden SPD im Bund geht's nicht viel besser. Generalsekretärin Josephine Köbe meint, da hat's jetzt richtig geknallt. Die CDU müsse ihre Hausaufgaben machen.
6: Die Menschen haben keine Lust, sich beschimpfen zu lassen. Sie haben keine Lust, das Gefühl zu haben, dass sie zu wenig arbeiten. Und ich glaube, die Grundidee, was von Berlin gerade kommt, dass alles schlecht ist, das ist keine Vision, die Mut macht, keine Vision, die irgendwie Lust auf Zukunft macht. Und ganz das ist das, was die Menschen sich gerade sehen.
3: Aber auch die SPD müsse sich fragen, wofür ihre Partei eigentlich noch steht. Die SPD müsste nach ihrer Ansicht sich wieder viel mehr um Familien kümmern. Uta Brehm ist Beisitzerin im hessischen Landesvorstand der Grünen. Sie kommt gebürtig aus dem Osten und hat Wahlkampf in Wernigerode gemacht. Sie freut sich über das gute Ergebnis der Grünen, aber dann kommt das große Aber. Sie habe in Sachsen-Anhalt auch viele Menschen getroffen, die Angst um unsere Demokratie hätten. Denen verspricht sie:
7: Wir als Grüne sind ganz klar die stärksten Antagonisten der AfD. Die werden wir auch weiterhin im Landtag sein. Wir sind die Widersacher der AfD und halten die Demokratie nach oben. Aber mit den Wählerinnen und Wählern müssen wir alle miteinander in Austausch bleiben. Denn das sind ganz normale Menschen, auch wenn es von hier aus manchmal alles sehr dramatisiert aussieht.
3: Angst und Unzufriedenheit treibe die Menschen in die Arme der AfD. Man könne sie aber auch wieder zurückholen. Die FDP spielt in Sachsen-Anhalt erstmal keine Rolle mehr. Egal, wo man heute hinhört, es ist vor allem Ratlosigkeit, die sich breit macht.
1: Der Wahlausgang in Sachsen-Anhalt.

0: Anhalt und wie er in Hessen gesehen wird. Tobias Häuser, unser landespolitischer Korrespondent, hat es uns gerade erzählt. Es ist ja oft so. Nach einer Wahl ist es eben wichtig zu hören, wie der Ausgang eingeordnet wird. Wir haben dazu jetzt auch schon jede Menge Reaktionen gehabt, gerade eben aus Hessen. Wir haben auch schon gehört, wie das im Ausland gesehen wird. Und natürlich haben wir in Sachsen-Anhalt selbst nachgefragt. Und jetzt machen wir das in Brüssel. Denn diese Wahl hat ja weltweit Aufmerksamkeit bekommen. Und deswegen wollen wir auch hören, wie sich die EU dazu positioniert.
1: Kein Kommentar von der Kommission, sagt Kommissionssprecherin Paula Pinho. Machen wir ja nie, weder zu nationalen noch zu regionalen Wahlen.
2: We never comment on national or regional elections.
1: Auch heute keine Ausnahme dazu. Wir werden keine Art von Kommentar von hier aus geben.
2: And it won't be exception today. We will not offer any comment from this podium.
1: In der Tat wäre das ungewöhnlich, nicht nur, weil sich Kommissionspräsidentin Ursula von der Leyen gerade in Grönland aufhält, sondern weil sich die Kommission tatsächlich äußerst selten zu Wahlausgängen in ihren Mitgliedstaaten äußert. Wobei es ein bisschen auch drauf ankommt. Nach der Parlamentswahl in Ungarn im April gab es durchaus Freude darüber, dass die Wahl Peter Modja ins Amt hob und Viktor Orban, einen bekennenden AfD-Fan, aus demselben fegte. Aber möglicherweise war man heute in der Kommission auch ganz froh, sich auf diese No-Comment-Position zurückziehen zu können. Ihrer Freude Ausdruck dagegen geben die AfD-Abgeordneten im Europaparlament. Von einem politischen Erdbeben spricht Mary Kahn aus Frankfurt am Main. Fraktionsvorständin Christine Andersson sieht ein starkes Zeichen an die gesamte Bundesrepublik. Die AfD ist im Europäischen Parlament allerdings sehr isoliert. Die beiden anderen Rechtsaußenfraktionen, EKR und Patrioten für Europa, wollen nichts mit ihr zu tun haben. Ihre starken Figuren, Giorgia Meloni aus Italien und Marine Le Pen aus Frankreich, haben sich bislang auch nicht in den Reigen der Gratulanten eingereiht. René Repasi, der Chef der deutschen Sozialdemokraten im Parlament, ist besorgt über die europäische Außenwirkung des Wahlausgangs.
3: Das Ergebnis der Landtagswahl in Sachsen-Anhalt hat unsere europäischen Nachbarn bis ins Mark erschüttert.
1: Man frage sich dort, welchen Weg dieses Deutschland nehme, in dem die AfD in einem Landesparlament kurz vor einer absoluten Mehrheit stehe.
3: In europäischen Ländern ist man rechtspopulistische Parteien natürlich gewohnt, aber der Ton, mit dem die AfD in Sachsen-Anhalt aufgetreten ist, das haben viele ausländische Medien in ihre Heimatländer transportiert und man sieht, dass es doch eine andere Qualität hat.
1: Die deutsche Landtagswahl werde ihre Auswirkungen auf die europäische Politik haben, glaubt Repasi. Zum Beispiel mit der Frage, ob man auf das Anwachsen von rechts außen mit noch schärferer Migrationspolitik reagiere.
3: Das Besetzen von rechtsextremen Themen hat noch nie geholfen, Rechtsextreme kleiner zu bekommen. Man muss an die Wurzel der Probleme gehen und das sind eben die steigenden Lebenshaltungskosten, das sind die hohen Benzinpreise und das sind die hohen Mieten.
1: Niklas Herbst, der Vorsitzende der Unionsgruppe im Europaparlament, ist sich ebenfalls sicher.
4: Für die europäische Ebene wird es in der Tat auch Konsequenzen geben müssen.
1: Der CDU-Politiker, der heute Vormittag bei der Präsidiumssitzung seiner Partei in Berlin dabei war, zählt auch gleich einige Themen auf.
4: Das wird zum Beispiel bedeuten müssen, dass wir als CDU-CSU-Gruppe auch gegenüber der Kommission deutlich machen, es muss eine spürbare Umkehr geben, wenn es um die Bürokratielasten geht, auch wenn es um den zukünftigen EU-Haushalt geht, der deutlich moderner und zukunftsfähiger aufgestellt sein muss.
1: Bürokratieabbau und ein schlankerer, effizienterer EU-Haushalt. Das sind auch die beiden Themen, die Friedrich Merz in Brüssel immer wieder gern in den Mittelpunkt stellt.
0: Brüsseler Reaktionen auf den Wahlausgang in Sachsen-Anhalt, die gab es in diesem Fall von unserem Brüssel-Korrespondenten Thomas Spickhofen, denn die EU-Kommission selbst, das haben wir ja gerade zu Beginn dieses Beitrages gehört, äußert sich nicht zu Wahlen, egal wo und wie sie stattfinden. Wahlen werden allerdings nicht nur politisch bewertet, sie bestimmen auch mitunter den Aktienmarkt. Selbst wenn das so ein kleines Bundesland wie Sachsen-Anhalt ist. Deswegen haben wir Claudia Werle aus unserem HR-Börsenstudio in Frankfurt gebeten. Claudia, sag uns doch bitte mal, wie reagieren denn Wirtschaft und Investoren auf diese Wahl?
5: Politiker, Topmanager, Ökonomen, die Warnungen vor der Wahl waren laut und deutlich. Jetzt gilt es, die Konsequenzen abzuwägen, sagt Moritz Krämer, Chefvolkswirt der Landesbank Baden-Württemberg.
6: Na, im Ausland wird jetzt wahrgenommen, da ist zum ersten Mal eine rechtsextreme Partei, die wirklich ganz klar nicht nur die Umfragen, sondern die Wahlergebnisse anführt. Das hat natürlich gerade für ausländische Investoren in Sachsen-Anhalt potenziell durchaus einen gewissen Klang, den man nicht gerne haben will.
5: Sachsen-Anhalt nimmt im Bundes

0: bundesweiten Vergleich mit Blick auf die Wirtschaftskraft einen der hinteren Plätze ein. Die Bevölkerung altert, viele junge Menschen ziehen weg, die Arbeitslosigkeit ist hoch. Schaut man auf die Wirtschaftsstruktur in Sachsen-Anhalt, dann sind es vor allem kleine und mittelständische Unternehmen, die das Land prägen. Die chemische Industrie spielt eine wichtige Rolle, also eine Branche, die mit den hohen Energiekosten zu kämpfen hat. Viele Unternehmen sind auch weniger vernetzt international, beobachtet Charlotte Bartels von der Universität Leipzig.
1: Und produzieren häufig Produkte mit geringeren Gewinnmargen. Also hier haben wir auch strukturelle Probleme, die sich eben in den letzten Jahrzehnten nicht aufgelöst haben und wahrscheinlich auch noch fortdauern werden.
0: Doch dies alles als ein Sachsen-Anhalt-spezifisches Problem zu bezeichnen, wäre zu kurz gegriffen. Auch in anderen Bundesländern gibt es strukturschwache Regionen. Auch anderswo gibt es Orte, wo die Arbeitslosigkeit hoch und wo jetzt schon absehbar ist, dass der demografische Wandel große Probleme mit sich bringen wird. Denn peu à peu gehen nicht nur die geburtenstarken Jahrgänge in den Ruhestand, in vielen Betrieben fehlen auch Fachkräfte, um den wirtschaftlichen Wandel mitzugestalten. Populistische Parteien geben vor, einfache Antworten zu haben, sagt Moritz Krämer.
2: Die Unzufriedenheit mit dem, was die Bundesregierung auf den Weg bringt, hat sicher auch ein Schärflein beigetragen zu der Niederlage der Etablierten.
0: Und weiter?
2: Ich meine, die AfD verspricht allen alles eigentlich. Ja. Die Emotionen werden angesprochen, so geht's nicht weiter. Allgemeine Unzufriedenheit und das Wahlprogramm selber, das liest ja kaum einer.
0: Wie es in Sachsen-Anhalt weitergehen wird, vieles ist noch offen. Es steht eine schwierige Regierungsbildung an. Doch das Wahlergebnis sollte als Warnung angesehen werden, dringend benötigte Reformen anzugehen.
3: So reagieren also Wirtschaft und Investoren auf die Wahl in Sachsen-Anhalt. Claudia Werle, unsere Börsenreporterin am Platz hier in Frankfurt, hat uns berichtet, wie sie auf die Wahl in Sachsen-Anhalt reagiert haben.
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3: Jetzt haben wir 16.51 Uhr. Hier ist HR Info am Montag nach der Wahl. Aber jetzt geht's mal nicht um die Wahl. Jetzt geht's um 9/11. Das ist ein Begriff, den die meisten von uns kennen, weil sie es damals vielleicht selbst mitbekommen haben oder weil sie später davon gehört haben. Das ist ja auch ein Tag, an dem viele noch genau wissen, was sie gemacht haben damals im Jahr 2001, als es passierte. Bei uns war das ja Nachmittag, als der erste Flieger in den Nordturm des World Trade Centers geflogen ist. Und das zweite Flugzeug traf dann erst 17 Minuten später, da war es 9.03 Uhr Ortszeit, den Südturm. Die USA haben dann schnell auf die Attentate reagiert, mit Einmärschen in Afghanistan und in den Irak. Und daraus wurde das, was die Amerikaner heute als Forever Wars bezeichnen. Kriege, die gefühlt nie enden und nicht den gewünschten Erfolg haben, aber viele Menschenleben und viel Geld kosten.
8: Die Terroristen des Netzwerks Al-Qaida treffen Amerika aus heiterem Himmel. Nur 9 Tage später antworten die USA. Vor dem Kongress erklärt Präsident George W. Bush:
9: Our war on terror begins with Al-Qaida.
10: Unser Krieg gegen den Terror beginnt mit Al-Qaida, endet dort aber nicht. Er wird nicht enden, bevor nicht jede Terrorgruppe mit globaler Reichweite aufgespürt, gestoppt und besiegt worden ist.
9: Stopped and defeated.
8: Die Taliban in Afghanistan hatten Al-Qaida Zuflucht gegeben. Bush setzt die Armee in Gang und teilt die Welt in 2 Lager.
9: You're either with us or you're against us. In the fight against terror.
8: Entweder ihr seid auf unserer Seite oder auf der der Terroristen. Mehrere NATO-Partner machen in Afghanistan mit. Die erste Phase eines Krieges, der 20 Jahre dauern und mit dem Sieg der Taliban enden wird. Bush nimmt das nächste Ziel ins Visier, den Irak unter Saddam Hussein.
9: States like these and their terrorist allies.
10: Staaten wie diese und ihre terroristischen Verbündeten bilden eine Achse des Bösen, die sich bewaffnet, um den Weltfrieden zu bedrohen, durch das Streben nach Massenvernichtungswaffen.
6: By seeking weapons of mass destruction.
8: Einmarsch im Frühjahr 2003. Die Menschen in Bagdad feiern die US-Soldaten wie Erlöser. An Bord eines Flugzeugträgers verkündet Bush bald, Mission erfüllt.
6: Major combat operations in Iraq have ended.
10: Die großen Kampfhandlungen im Irak sind beendet. Im Krieg im Irak haben die Vereinigten Staaten und unsere Verbündeten gesiegt.
6: And our allies have prevailed.
8: Und Bushs Statthalter in Bagdad teilt mit.
11: Ladies and gentlemen, we got him.
8: Saddam ist in Gefangenschaft, aber von Massenvernichtungswaffen keine Spur. Der Irak versinkt nun im Bürgerkrieg.
12: The Islamist militants in Iraq have declared the completion of their Islamic State with a new caliphate under their leader Abu Bakr al-Baghdadi.
8: Religiöse Fanatiker rufen ein Kalifat aus. Bei seiner Zerschlagung lassen Zehntausende Iraker das Leben. Schließlich ist ihr Land frei und halbwegs demokratisch. Auch Amerika zahlt im Irak einen hohen Preis. 4.500 gefallene Soldaten, 32.000 Verletzte. Der amerikanische Blutzoll in Afghanistan, 2.500 gefallene und 21.000 Verletzte. Nie wieder solche Abenteuer, schlussfolgern viele Amerikaner. Das spielt Donald Trump in die Hände, der verspricht Amerika zuerst. Peter Bergen, Dozent und Journalist.
13: The Iraq War.
10: Der Irakkrieg war ein Grund dafür, dass wir Trump heute als Präsident haben. Er sagt, dass er damals dagegen gewesen sei. Dieser Krieg unterminierte den Glauben der Öffentlichkeit, dass die Regierung weiß, was sie tut.
8: Mit den Taliban vereinbart Trump den US-Abzug aus Afghanistan. Sein Nachfolger Joe Biden setzt ihn um, mit Folgen für Europa.
13: The Afghan withdrawal.
10: Das signalisierte Putin, dass sich die Vereinigten Staaten aus der Welt zurückziehen. Es war kein Zufall, dass Putin nur Monate später Zehntausende Soldaten an die ukrainische Grenze verlegte.
8: Sich treu bleibt Trump aber nicht. Er bricht einen Krieg gegen den Iran vom Zaun mit ungewissen Folgen, aber einer bekannt klingenden Begründung. Es gehe um den Kampf gegen Massenvernichtungswaffen. Auch 25 Jahre später ist das Echo von 9/11 noch immer zu hören.
3: Die Folgen von 9/11 bis heute. Unser US-Korrespondent Carsten Kühntop hat darüber berichtet. Plötzlich keinen Strom mehr. Das ist ein Szenario, das nach einem Anschlag Anfang des Jahres in Berlin ja ganz genau so eingetreten ist. Da waren 45.000 Haushalte fast eine Woche ohne Strom. Aber auch bei uns in Hessen, zum Beispiel in Rüsselsheim, ist es in diesem Jahr schon mehrfach zu Stromausfällen gekommen. Zuletzt aufgrund der heißen Temperaturen, die eine große Belastung für die alten Kabel waren. Die Frage ist, wie können sich Städte und Gemeinden besser vorbereiten? Wie können sie resilienter werden? Genau darum soll es auch ab heute bei der ersten hessischen Resilienzwoche gehen. Und zum Start hat Anna Vogel das sogenannte IHAB, das ist ein Reallabor auf dem Campus der TU Darmstadt, besucht.
14: Auf den ersten Blick sieht es ganz gewöhnlich aus. Das kleine Holzhaus mit der schillernden Außenfassade auf einer Wiese am äußersten Campusrand der TU Darmstadt. Tatsächlich aber verbirgt sich darin ein Reallabor, erklärt Joachim Schulze als Leiter der Reallabore im Transfer- und Anwendungszentrum Digitale Resilienz.
15: Die Idee hinter dem Haus ist, dass, wenn es zu einem Stromausfall, zu einem Blackout kommt, dieses Haus eben weiterhin Energie gewinnen kann. Es hat Photovoltaik auf der Fassade und auf dem Dach. Und soll sozusagen zu einer Anlaufstelle im Krisenfall werden, auch für die Bevölkerung.
14: Das Haus ist das, was Forscher wie Joachim Schulze inselfähig nennen. Selbst wenn in Darmstadt die Mobilfunkmasten ausfallen und das Wasser nicht mehr gepumpt werden könnte, wäre dieses Haus in der Lage, Geräte zu laden, Informationen zu vermitteln und Drohnen von hier aus zu steuern. Unabhängig vom Stromnetz zu sein, das schaffen bislang allerdings nur wenige Haushalte mit Photovoltaik auf dem Dach, erklärt die Direktorin des Anwendungs- und Digitalzentrums Michelle Knott.
16: Das ist wichtig für alle Leute, die eine PV-Anlage auf dem Dach haben und einen Speicher im Keller, dass ihnen klar wird, was brauchen sie noch für eine Technik dazwischen, quasi um Strom auch nutzen zu können, der aus ihrer eigenen PV-Anlage kommt. Weil im Moment können das die wenigsten von uns nutzen.
14: Der Untersuchungsbericht zum Stromausfall in Berlin zu Beginn des Jahres zeigt, 95% der Haushalte konnten sich nicht selbst mit Strom versorgen. Ein Zustand, der sich dringend verändern muss. Das macht angesichts einer wachsenden Bedrohungslage auch Digitalministerin Christina Sinemus deutlich.
17: Wir wollen vorbereitet sein. Wir wollen uns nicht fürchten und passiv sein. Wir wollen aktiv sein. Wir wollen gestalten und wir wollen Möglichkeiten zur Problemlösung entwickeln. Mein vordringlichstes Ziel ist, dass wir hier zeigen,

0: können, wie wir in der Krise auch wirklich unabhängig reagieren können und dass wir dann diese Erkenntnisse weit und sehr bürgernah ausrollen.
1: Dabei geht es Christina Sinemus nicht nur um eine Veränderung in Hessen. Sie glaubt, die Arbeit in Darmstadt könnte auch national eine wichtige Rolle dabei spielen, das Land resilienter zu machen. Die Präsidentin der TU Darmstadt, Tanja Brühl, stimmt zu.
2: In Darmstadt haben wir eine lange Tradition der interdisziplinären Zusammenarbeit, auch im Bereich der Resilienz. Und wir glauben, dass jetzt ein neuer Kraftakt nötig ist, dass es wirklich auch national über ganz Deutschland koordiniert eine Anlaufstelle gibt, die die Forschung koordiniert, plant und voranbringt. Und das könnte aus unserer Sicht Darmstadt, könnte Südhessen sein.
1: Ganz vorne auf der Agenda müsse dabei die Kommunikation stehen. Aufklären darüber, dass Städte, Gemeinden, Unternehmen und Privatleute bereits jetzt beim Kauf einer neuen Photovoltaikanlage darauf achten, ob diese inselfähig ist. Und dass, wer bereits eine PV-Anlage hat, gegebenenfalls prüft, ob sich die noch umrüsten lässt.
3: Tja, das mit der Kommunikation ist ja generell immer ganz gut, wenn man sie einigermaßen hinbekommt. Zum Auftakt der ersten hessischen Resilienzwoche hat Anna Vogel, sie ist unsere Reporterin für Südhessen, heute über das sogenannte IHAB berichtet. Das ist ein Forschungslabor in Darmstadt, das sich autark mit Strom versorgen kann.

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1: 17 Uhr. Merz hält Aufgeben nach AfD-Sieg in Sachsen-Anhalt für keine Option. Russland schließt Goethe-Institute und Konsulat. Tausende Serben ehren Kriegsverbrecher Mladic. Das Wetter in der Nacht 18 bis 13 Grad. Morgen nochmal Spätsommerwetter bis 31 Grad. Mein Name ist Andrea Eckstein. Bundeskanzler und CDU-Chef Merz hat sich schockiert über das Wahlergebnis in Sachsen-Anhalt gezeigt. Merz sagte in Berlin, dieses Wahlergebnis werde Auswirkungen haben. Er werde in den kommenden Tagen mit dem Koalitionspartner SPD reden. Der Kanzler sagte weiter, der Reformkurs der Bundesregierung sei grundsätzlich richtig. Er sei aber bereit, etwa über die Renten und die Steuerreform zu reden. Persönliche Konsequenzen schloss Merz dagegen aus.
2: Aufgeben ist für mich keine Option. Ich weiß, dass wir alle zusammen besser werden müssen und ich suche nach Wegen, wie wir das hinbekommen.
1: Den Wahlsieg der AfD in Sachsen-Anhalt sehen viele hessische Wirtschaftsverbände mit Sorge. Die Vereinigung der hessischen Unternehmerverbände VHU bewertet das Ergebnis als Warnsignal für ganz Deutschland. HR-Reporterin Ursula Mayer.
3: VHU-Präsident Mang sagte, die Politik der AfD sei wirtschaftsfeindlich. Kritisch sieht er auch die Ausländerfeindlichkeit der Partei. Das schrecke Fachkräfte aus dem Ausland ab. Der Verband der Maschinen- und Anlagenbauer sieht in der Wahl ein klares Signal Richtung Berlin. Die Bundesregierung müsse endlich ihre Reformen umsetzen, Bürokratie abbauen und Energiepreise, Steuern und Abgaben senken. Darüber seien auch viele hessische Betriebe unzufrieden, heißt es beim Arbeitgeberverband des Hessischen Handwerks.
1: Die russische Regierung hat alle Goethe-Institute geschlossen und die Mitarbeiter aufgefordert, Russland bis spätestens Sonntag zu verlassen. Außerdem hat das Außenministerium in Moskau angeordnet, dass das deutsche Generalkonsulat in St. Petersburg seine Arbeit einstellen muss. Damit reagiert Russland darauf, dass die Bundesregierung das Russlandhaus in Berlin und das Generalkonsulat in Bonn schließen will. Hintergrund ist der versuchte Anschlag auf dem Flughafen Leipzig-Halle mit einer Sprengstoffdrohne Anfang August. Die Bundesregierung macht den russischen Geheimdienst dafür verantwortlich. In Serbien haben tausende Menschen den verstorbenen Kriegsverbrecher Mladic geehrt. Sie geleiteten den Sarg durch die Hauptstadt Belgrad zu einem Friedhof. Mladic war vor 1,5 Wochen in einem UN-Gefängnis gestorben. Sein Name ist eng mit den Gräueltaten des Bosnienkriegs verbunden, etwa dem Massaker von Srebrenica mit mehr als 8000 ermordeten muslimischen Männern und Jugendlichen. Die EU verurteilte die Trauerfeierlichkeiten als eine Verherrlichung von Kriegsverbrechen. Serbien möchte der EU beitreten. Für die Fußballerinnen von Eintracht Frankfurt steht ein Auswärtsspiel in der Bundesliga an bei Union Berlin. Anpfiff ist in knapp einer Stunde. HR-Sportreporter Philipp Hofmeister.
4: Die Enttäuschung sitzt noch immer tief bei den Eintracht.

0: Eintracht Frauen. Das erneute Scheitern in den Champions League Playoffs dürfte Spuren hinterlassen haben. Eine Reaktion heute in der Hauptstadt in Form von Punkten wäre die beste Antwort. Union, von vielen als Geheimfavorit gehandelt, legte mit 2 Niederlagen einen klassischen Fehlstart hin. Die Eintracht Frauen sind dagegen noch unbesiegt. Ein Erfolg heute und die Frankfurterinnen hätten nach dem Frust auf europäischem Parkett immerhin einen gelungenen Bundesliga-Start hingelegt.
1: Das waren die Nachrichten. Das Wetter. Für den Rest des Tages bleibt es sonnig, in der Nacht überwiegend klar und es kühlt ab auf 18 bis 13 Grad. Morgen gibt es viel Sonnenschein, später ein paar Wolken, aber in der Regel bleibt es bis zum Abend trocken bei 25 bis 31 Grad maximal. Die weiteren Aussichten: am Mittwoch mit höchstens 22 Grad spürbar kühler, dazu viele Wolken, zum Teil Regen, ab dem Nachmittag dann sonniger. Am Donnerstag Sonne, Wolken, meist trocken bis 23 Grad. Die Zeit 17.04 Uhr.
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1: Vorsicht auf der A44 Kassel Richtung Dortmund. Zwischen Kreuz Kassel West und Kassel Bad Wilhelmshöhe liegen Fahrzeugteile auf der Fahrbahn. A3 Frankfurt Richtung Würzburg. Zwischen Frankfurt Süd und Offenbacher Kreuz 4 Kilometer stockender Verkehr nach einem Unfall. A7 Fulda Richtung Würzburg. Zwischen Fulda Dreieck und Bad Brückenau Wildflecken 4 Kilometer Stau im Baustellenbereich. Hier dauert es etwa 45 Minuten länger. A643 Wiesbaden Richtung Mainz zwischen Schiersteiner Kreuz und Mainz-Mombach 2 Kilometer stockend und die B252 ist zwischen dem Abzweig nach Münchhausen und Obersimzhausen nach einem Unfall in beiden Richtungen gesperrt. Bitte das Gebiet weiträumig umfahren.
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3: Ich grüße Sie an diesem Montag nach der Wahl in Sachsen-Anhalt. Und eigentlich haben die meisten es geahnt, die AfD ist deutlich stärkste Kraft geworden bei dieser Wahl. Knapp 78% Wahlbeteiligung haben klargemacht, dass die AfD sehr deutlich davon profitiert hat, dass viele bisherige Nichtwähler diesmal das Kreuz bei den Blauen gesetzt haben. Und jetzt fragen sich schon viele, wie kann das denn weitergehen? Ich habe darüber gesprochen mit Dr. Michael Kolkmann. Er ist Politikwissenschaftler an der Universität in Halle. Und ich habe ihn gefragt, es muss sich ja was verändern. Das ist das Argument der Menschen, wenn sie gefragt werden, warum sie die AfD gewählt haben. Das haben wir auch schon vor der Wahl immer wieder gehört. Was auch immer die Menschen damit meinen, haben das die anderen Parteien einfach nicht ernst genommen?
4: Ich glaube, wir haben eine Mobilisierung in zwei Richtungen erlebt am gestrigen Tag. Einmal in Richtung AfD, der es gelungen ist, über 170.000 frühere Nichtwähler für sich zu begeistern. Auf der anderen Seite haben wir eine Mobilisierung in Richtung der kleineren Parteien. Die SPD hat einen Punkt zugelegt, die Grünen haben 3 Punkte zugelegt. Und wenn man die Wähler fragt, haben 3/4 der SPD-Wähler und 2/3 der Grünen-Wähler gesagt, sie haben diese Partei gewählt, weil sie keinen AfD-Minister Präsidenten wollten. Das Pech der CDU war, die stand nun mitten zwischen diesen Parteien und hat ordentlich an die AfD verloren, nämlich über 80.000 Stimmen. Und sie hat an die Grünen und an die SPD verloren, für all die Wähler, die halt wollten, dass weitere Parteien in den Landtag kommen und eine absolute Mehrheit der AfD verhindern. Von daher könnte man sagen, Sachsen-Anhalt ist ein relativ kleines Land mit 2 Millionen Leuten. Aber ich glaube, das Wahlergebnis von gestern wird nicht nur Sachsen-Anhalt, sondern auch die Bundespolitik für eine ganze Weile beschäftigen.
3: Das macht sie ja Anfang, jetzt schon.
4: Genau, den Anfang haben wir heute schon gesehen.
3: Ja, ja. Sie haben gerade noch mal die Parteien angesprochen. Ich würde mal kurz auf die Kandidaten gehen. Sven Schulze von der CDU, der ist ja eigentlich beliebt bei den Sachsen-Anhaltern. Der war im Land unterwegs, der hat auch versucht, mit Inhalten Menschen zu überzeugen. Ulrich Siegmund von der AfD, der hat eher nicht so die klassischen Wahlkampfveranstaltungen gemacht. Der hat eher mit Menschen gegrillt, der war auf der Simson unterwegs. Der hat auch ständig gestrahlt, gelächelt, Zuversicht versprüht und hat so versucht, sich zu platzieren. Ist die Show und die Strahlkraft eines Spitzenkandidaten heute bei Wahlen vielleicht wichtiger als Inhalte?
4: Das ist was, was wir, glaube ich, schon lange feststellen. Also dieser Personalisierungseffekt, den haben wir vor allem bei vielen Landtagswahlen in den vergangenen Jahren gesehen. Am Ende eines Wahlkampfes gab es immer eine Tendenz zur Partei des oder der Ministerpräsidentin. Das haben wir in Sachsen-Anhalt nun nicht gesehen, ganz im Gegenteil. Schulze hat ja selbst auch mal gesagt, ne, er braucht keine 5000 Fans bei Facebook oder Freunde, sondern er hat 5000 Adressen in seinem Adressbuch. Also er ist der Macher, er ist der, der sich um eine Lösung kümmert, der die richtigen Ansprechpartner kennt. Aber er war, als er übernommen hat, auch relativ unbekannt dafür, dass er Wirtschaftsminister

0: war. Und Siegmund steht in interessantem Kontrast zum Programm, zum Regierungsprogramm der AfD, das ja schon sehr explizit ist, gerade wenn wir auf Migration oder auf Schule und Bildungspolitik gucken. Also da gibt es einen interessanten Kontrast, den wir sicherlich nach der Wahl auch noch mal weiterverfolgen können. Aber diese Personalisierung, also Personen statt Programme oder programmatischer Inhalte, das ist etwas, was wir lange schon beobachten, was aber jetzt in dieser Wahl auf ganz unterschiedliche Art und Weise auch noch mal zum Tragen gekommen ist.
1: Wobei Sven Schulze hat ja als Person schon gepunktet, nur als Parteimitglied zusammen mit der CDU hat er diese Klatsche bekommen. Was geht wohl in ihm vor? Er hat ja heute Mittag gesagt, er sieht den Regierungsauftrag bei der AfD. Was sagt das über ihn aus?
0: Ja, also er hat gestern ja auch schon gesagt, ne, das ist ein Ergebnis dieser Wahl, ne, dass die AfD jetzt in die Verantwortung kommen soll, erstmal den Regierungsauftrag hat. Das ist ja nichts Fixes, den man so bekommt. Ne. Regierungsauftrag hat am Ende der, dem es gelingt, eine Mehrheit zu organisieren. Das muss nicht immer die stärkste Partei sein oder vielleicht, wenn es anders nicht geht, eine Minderheitsregierung. Gestern hat Schulze schon darauf hingewiesen, dass er heute im Landesvorstand einen Verfahrensvorschlag machen möchte. Das klingt schon so halb nach Rücktritt. Also es kann gut sein, dass nicht er derjenige sein wird, der jetzt die kommenden Wochen und Monate für die CDU begleiten wird.
1: Jetzt hat Ulrich Siegmund die Wahl gewonnen und er hat entgegen ersten Bekundungen ja auch gesagt, ja, ich will jetzt doch Ministerpräsident werden. Ich strecke die Hand zu allen aus. Und er sieht auch Abgeordnete, die er finden will. Kann er die auch in der CDU finden?
0: Das ist eine große Hoffnung. Sven Schulze hat heute gesagt, die wird es nicht geben, diese Überläufer. Aber in der neuen Fraktion sind in der Tat etwa zwei Abgeordnete, die schon vor einigen Jahren signalisiert haben, dass sie sich eine Öffnung zur AfD vorstellen können. Am Ende ist es eine geheime Wahl. Momentan haben wir ein Patt zwischen der AfD und den vier anderen Parteien, Union, SPD, Grüne und Linke. Alle kommen auf 39 Stimmen. Man bräuchte 42. Und dann kommt das BSW ins Spiel, das heute noch mal bekräftigt hat, sich im dritten Wahlgang, wo eine relative Mehrheit reicht, sich enthalten zu wollen. Und dann könnte ein einziger Überläufer womöglich die Entscheidung dafür sein, welcher der beiden Kandidaten sich am Ende durchsetzen wird.
1: Das ist die Situation nach der Landtagswahl in Sachsen-Anhalt. Da ist eben noch offen, wie es weitergeht in diesem Bundesland, aber auch, welche Konsequenzen die Bundesparteien ziehen. Ich habe darüber gesprochen mit Dr. Michael Kolkmann. Er ist Politikwissenschaftler an der Universität in Halle. Und da war ja auch die Rede vom BSW. Das BSW in Sachsen-Anhalt sieht sich gerade sehr im Aufwind. Im HR-Infogespräch mit Claudia Wittig, sie ist BSW-Co-Spitzenkandidatin in diesem Bundesland, war deutlich zu hören, wie sie sich die Zukunft in Sachsen-Anhalt vorstellt. Und sie hat da auch gar keinen Hehl draus gemacht, dass sie da gerne eine besondere Rolle einnehmen will. Für das Land und die Menschen, sagt sie. Aber das sagen natürlich die anderen auch. Nur haben die meisten wenig Spielraum zu gestalten. Lediglich die AfD kann das von sich sagen. Sie hat ja haushoch gewonnen, aber eben nicht die absolute Mehrheit erreicht. Und die CDU fragt sich, was ist nun mit uns und unserer Partei passiert? Die meisten suchen die Antworten in Berlin. Und wie sich das heute anfühlt, das hören wir jetzt von Frank Eichmann. Und er beginnt seine Gefühle, die er bei den Parteien gesucht hat, beim BSW.
2: Das BSW meldet sich zurück, wenn auch knapp, mit 5,3%. Parteichefin Amira Mohamed Ali gibt sich bescheiden.
3: Ich bin natürlich sehr froh über diesen großen Erfolg, dass wir trotz aller Unkenrufe jetzt eingezogen sind mit ganz klar über 5%.
2: Und mit eigentlich bundespolitischen Themen wie Friedenspolitik, den geplanten Rentenreformen und einem Kanzler, der die Bürger überfordere. Sarah Wagenknecht holte sich bei Kundgebungen wie hier in Dessau zuverlässig Beifall ab.
4: Also wenn es irgendwo in Deutschland mangelnde Leistung gibt, dann bitte schön im Kanzleramt und in der Bundesregierung, aber nicht bei den Millionen Menschen im Land.
2: Wen hat das erreicht? Wer wählte das 2,5 Jahre alte BSW? Politikwissenschaftler Eiko Wagner von der Freien Universität Berlin.
5: Ein typischer BSW-Wähler zeichnet sich inhaltlich dadurch aus, dass er gesellschaftspolitisch eher konservative Positionen vertritt, mit zu viel Umweltschutz, mit zu viel Gendergerechtigkeit, mit zu viel Migrationsfreundlichkeit nicht viel anfangen kann, der zweitens die Ukraine-Unterstützung vielleicht etwas skeptischer sieht, der verteilungspolitisch Mitte-Linke-Positionen vertritt.
2: öffentlich durchdringen. Sachsen-Anhalt wollte das BSW als ausgleichende Kraft und als Zünglein an der Waage bei künftigen Mehrheiten. Und genau so könnte es auch kommen, weil weder die AfD eine Regierungsmehrheit hat, noch die anderen Parteien zusammen, also CDU, SPD, Grüne und Linke. Das BSW gibt sich flexibler Richtung AfD. Parteigründerin Wagenknecht nennt die Brandmauer undemokratisch, gescheitert und Quatsch. Auch das BSW will keine Koalition mit der AfD, aber dann doch punktuell zusammenarbeiten, sagt Parteichefin Mohammed Ali.
3: Wir werden in Sachfragen, also in einzelnen Punkten, da wo wir der Meinung sind, das ist ein richtiges Anliegen, dann werden wir dieses Anliegen verfolgen, und zwar egal mit welcher Partei, auch mit der AfD.
2: Schon bei der Ministerpräsidentenwahl könnte das BSW der AfD aushelfen. Zwar können weder CDU-Amtsinhaber Sven Schulze noch AfD-Spitzenkandidat Ulrich Siegmund mit BSW-Stimmen rechnen, aber die angekündigte Stimmenthaltung im dritten Wahlgang würde der AfD zur einfachen Mehrheit verhelfen. Quasi aus Versehen wäre Siegmund gewählt, mogelt sich BSW-Parteichefin Mohammed Ali aus der Verantwortung.
3: Da es aber so ist, dass wir sagen, naja, wir wollen weder den einen noch den anderen, bleibt uns nur die Enthaltung, und mit dem Ergebnis wird man dann umgehen müssen.
2: Kann eine begrenzte Kooperation des BSW mit der AfD überhaupt funktionieren und ein Modell werden, auch für andere Bundesländer? Politikwissenschaftler Eiko Wagner spricht von der Halb-Drinnen-Halb-Draußen-Strategie.
5: Das kann man sich schon vorstellen. Wir kennen diese One-Foot-In-One-Foot-Out-Strategie von anderen populistischen Parteien aus anderen Ländern, dass man so eine Regierung duldet, nicht sich wirklich damit verantwortlich macht, auch für die Ergebnisse der Politik der Regierung, sondern schlichtweg sagt, wir unterstützen da, wo wir das wollen. Wollen aber nicht mit in Haftung genommen werden.
2: Eine erfolgreiche Zukunft des BSW über Sachsen-Anhalt hinaus könnte ausgerechnet an Sarah Wagenknecht hängen. Zwar wird ihre Partei sich zum 1. Oktober offiziell umbenennen in Bündnis Soziale Gerechtigkeit und wirtschaftliche Vernunft, aber Wagenknecht wird die prägende Person in der auf sie zugeschnittenen Partei bleiben. Und das hat das BSW bereits entnervte Funktionäre und zwei Regierungsbeteiligungen gekostet, in Brandenburg und am Freitag in Thüringen.
1: Die CDU ist zutiefst schockiert, sagt Parteichef und Kanzler Merz über das Wahlergebnis. Aber er will seinen Reformkurs fortsetzen. Die AfD sieht sich in ihrem Kurs bestärkt und das BSW findet, sie sind die Königsmacher. Das ist die Gemengelage an Tag 1 nach der Wahl. Frank Eichmann hat das zusammengefasst. Und dieses Ergebnis der Landtagswahlen in Sachsen-Anhalt hat dann noch ein Wort hervorgebracht, das gar nicht so oft sonst in Gebrauch ist, aber heute haben dann doch sehr viele Menschen von einer Zäsur gesprochen. Seit 18 Uhr gestern Abend haben es viele in den Mund genommen, aber nicht nur in Deutschland hat ja die extreme Rechte Aufwind, sondern in fast ganz Europa. Unser Brüssel-Korrespondent Jean-Marie Macron meint, das liegt ja auch daran, dass die Parteien der Mitte keine Ideen haben, wie sie die Zukunft gestalten wollen oder sich einfach gar nicht trauen, das auszusprechen.
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7: Starke Ergebnisse von extremen Parteien in Europa sind keine Seltenheit. Sie sind das neue Normal geworden. Und die kommenden Monate sind vielversprechend für Europas Rechtsaußenparteien. In Italien, Spanien, Frankreich wird gewählt. Der Erfolg der AfD in Sachsen-Anhalt passt da ins Bild. Natürlich hat jedes Wahlergebnis eine eigene lokale Geschichte. Die Bundesregierung hat historisch niedrige Zustimmungswerte. Nur 13% der Deutschen finden laut Deutschlandtrend, Bundeskanzler Merkel mache einen guten Job. Das Wirtschaftswachstum ist eingeschlafen. Alles richtig. Doch wohin man auch blickt, in fast keinem anderen europäischen Land, das von Mitte-Politikern regiert wird, finden die Menschen ihr Spitzenpersonal wesentlich besser. Statt also ständig die Lupe zur Hand zu nehmen und nach Besonderheiten zu schauen, sollten Beobachter das Bild weiten. Was haben all diese Länder gemein? Aus meiner Sicht gibt es 5 grundlegende Krisen, die 5 Ks. Der Krieg in Europa, der von vielen empfundene Kontrollverlust in der Migrationspolitik, künstliche Intelligenz und ihre Auswirkungen auf das Arbeitsleben, die Klimakrise und die Konzentration von Vermögen. Lauter Krisen am Horizont, und auf keine davon schafft es die politische Mitte, wo sie auch in Europa sein mag, eine zufriedenstellende, vor allem eine positive Antwort zu formulieren. Jungen Menschen wird gesagt, der Planet wird immer heißer, ein paar Tech-Bros in den USA stehen kurz davor, die Superintelligenz zu entwickeln, die viele überflüssig machen könnte, Mieten explodieren und die Abgaben für die Rente der Eltern steigen. Während Industriearbeitsplätze wegfallen, weil die USA den Handelskrieg erklären und China den heimischen Markt mit billigen E-Autos flutet. Und die Bundesregierung und die EU-Kommission? Haben Sie einen Plan, die Untergangsstimmung umzukehren? Nicht wirklich. Stattdessen wird verkündet, dass 2035 doch Autos mit Verbrenner theoretisch fahren könnten, wenn sie nur 10% im Vergleich zu 2021 ausstoßen

0: und grüner Stahl aus Europa drinsteckt und am besten mit Raps betankt wird. So sieht der Ausgleich der Interessen zwischen Deutschen, Franzosen und Spaniern aus. Bestimmt haben sich das die Gründerväter der EU genau so gedacht. Chapeau! Niemand in Europa traut sich, eine Vision zu formulieren und damit Lust zu machen auf dieses Projekt, auf Freiheit, Rechtsstaat, Demokratie. Alles ist gegeben. Wofür also kämpfen? Wer die Extremen einhegen möchte, darf nicht nur einen Dagegen-Wahlkampf führen. Viel wichtiger ist es, ein eigenes Projekt vorzustellen, das nicht alle gut finden müssen, das sogar einfach, ja populistisch sein darf, das aber vor allem eine Richtung weist. Die Parteien der Mitte müssen wieder lernen zu träumen. Nicht nur in Deutschland, sondern in der ganzen Europäischen Union.
1: Brüssel-Korrespondent Jean-Marie Magro haben wir gerade gehört und seine Meinung zum Ausgang der Wahl in Sachsen-Anhalt. Er sagt, das ist ein deutsches, das ist auch ein europäisches Problem.
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1: Osnabrück hatte lange Jahre ein VW-Werk, das hatte VW vom Vorgänger Karmann übernommen. Da sind sehr schöne, spezielle, besondere Autos gebaut worden. Aber das war einmal, dass jetzt mit der Produktion von Autos im kommenden Jahr Schluss sein wird, das war schon länger bekannt. Nur unklar war bisher, ob und wie es danach für die rund 1.800 Beschäftigten weitergeht. Seit heute können Sie zumindest mit etwas mehr Hoffnung in die Zukunft blicken. Es gibt nämlich eine Absichtserklärung vom Land Niedersachsen, das erklärt mit dem israelischen Finanzinvestor Aurelius, der Volkswagen AG, dieses Werk abzukaufen und statt Cabrios sollen dann dort Luftabwehrsysteme gebaut werden.
3: Es ist wieder einmal der große Schulterschluss, den Niedersachsens Ministerpräsident Olaf Lies demonstriert. Nach der Einigung über den Zukunftsplan bei Volkswagen in der vergangenen Woche, jetzt der Auftritt des Sozialdemokraten zusammen mit der Gewerkschaft, dem Betriebsrat, mit Volkswagen und sogar mit der CDU, der Opposition im Land. Niedersachsen steigt mit ein beim bisherigen Volkswagen-Werk in Osnabrück. Mehrheitsinvestor wird die internationale Investmentgesellschaft Aurelius mit Sitz in Tel Aviv. Ohne das Land geht es jedoch nicht, sagt Ministerpräsident Olaf Lies.
4: Am Anfang war nicht die Rede davon, dass das Land selber sich auch finanziell beteiligen wird an dem neuen Unternehmen. Es war aber das klare Commitment, es muss einen weiteren Partner geben. Volkswagen hat diese Aufgabe nicht wahrnehmen können. Und insofern sind wir als Land in die Verantwortung gegangen und deswegen ist, glaube ich, ganz wichtig, dass wir das hier gemeinsam tun.
3: Die Investition des Landes soll etwa so hoch sein wie bei der Meyer-Werft. Das waren seinerzeit 200 Millionen Euro. Produzieren soll in Osnabrück der israelische Rüstungskonzern Rafael. Der ist vor allem bekannt für das Raketenabwehrschild Iron Dome. Für die Rüstungsproduktion sei das bisherige VW-Werk gut geeignet, so Lies.
4: Also eine echte Zukunftsperspektive, bei der ich Entwicklung brauche, bei der ich die Kompetenz des industriellen Baus brauche, bei dem ich qualifizierte Mitarbeiterinnen und Mitarbeiter brauche. Und das ist der Grund, weshalb ein Unternehmen wie Rafael sagt, Osnabrück ist der richtige Standort. Hier sehen wir Perspektiven.
3: 1.400 der 1.800 Beschäftigten sollen übernommen werden. Am Ende sollen es nach Abgängen durch Rente und Altersteilzeit noch 1.200 sein. Die bekommen eine Beschäftigungssicherung bis 2029. Allerdings ist die VW-Gesamtbetriebsratschefin Daniela Cavallo nicht ganz zufrieden.
5: Es wird darum gehen, dass aus unserer Sicht natürlich die 1.400, die bis jetzt eine Absicherung bekommen können, nicht ausreichen, dass wir jetzt über weitere Perspektiven sprechen müssen.
3: Die Perspektiven für die anderen zur Debatte stehenden Werke in Hannover, Emden, Zwickau und Neckarsulm bleiben unklar. Die Lösung für Osnabrück sei keine für alle nicht profitabel laufenden Werke von Volkswagen, sagt der Automobilexperte Frank Schwope.
6: Es gibt auch andere Vorschläge wie Landmaschinen und dergleichen oder für die Raumfahrtindustrie. Das sind sicherlich Optionen für einen kleinen Teil eines Werkes, aber die realistischere Option ist, glaube ich, wirklich, dass man die Werke ein bisschen schlanker aufstellt, dass man die Werke restrukturiert, dass sie konkurrenzfähig sind im Wettkampf des Konzerns und dass mindestens 3 von 4 Standorten zukünftig auch noch neue Zuschläge von Fahrzeugen bekommen.
3: Andere Autoexperten hingegen halten es für unrealistisch, alle Werke zu retten. Wie es für die Beschäftigten dort weitergeht, soll in spätestens einem Jahr klar sein.
1: Aus dem VW-Werk Osnabrück soll also eine Rüstungsfabrik werden. Was dahinter steckt, hat uns Oliver Jürgens gerade erzählt.
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1: Und jetzt berichten wir über die südenglische Hafenstadt Portsmouth. Und das hat im weitesten Sinne nichts mit der AfD und Sachsen-Anhalt zu tun, aber es berührt zumindest ein Thema, mit dem die AfD auch immer wieder punktet. Denn in Portsmouth, da ist es in der Nacht zu Zusammenstößen zwischen Demonstranten und der Polizei gekommen. Ein Flüchtlingsboot war in der

0: Nähe am Strand angekommen und dann gab es Demonstranten, die wollten den Transport der Menschen in ein Aufnahmezentrum verhindern. Am Samstag hatte es bereits ähnliche Proteste in der Hafenstadt Dover gegeben.
1: Am Sonntagabend kommt es in der südenglischen Hafenstadt Portsmouth zu Auseinandersetzungen zwischen Demonstranten und der Polizei. Rund 500 Personen, vor allem Männer, haben sich versammelt. Einige sind schwarz vermummt. Sie brüllen, schickt sie zurück. Ihr Ziel? Die Weiterreise von rund 140 Flüchtlingen zu verhindern, die mit einem Boot über den Ärmelkanal gekommen sind. Behörden hatten sie am Strand entgegengenommen. Das nächste Ankunfts- und Registrierungszentrum liegt im südlichen Kent. Erst gegen 3 Uhr morgens löste sich die Menge auf. Labour-Politikerin Emma Reynolds verurteilte das Vorgehen der Männer im BBC-Radio scharf. Als Politikerin bin ich fest vom Recht auf friedlichen Protest überzeugt. Aber es ist klar, dass diese Art von einschüchterndem Verhalten eine Grenze überschreitet und dass es weder friedlich noch friedlich gemeint war. Die Proteste werden der Gruppe Patriot Platform zugerechnet, dessen Anführer der Brite Daniel Thomas ist. Nick Lowles, Vorsitzender der Antirassismus-Organisation Hope Not Hate, bezeichnete ihn im BBC-Radio als rechte Hand von Großbritanniens bekanntestem Rechtsextremen Tommy Robinson. Im Grunde handelt es sich um eine Bürgerwehr. Dieser Mann hat während der Unruhen 2024 die Menschen dazu aufgefordert, Ärger zu machen und sie gedrängt, während der Proteste Anfang dieses Jahres nach Southampton zu fahren. Die Gruppe zieht einige der aggressiveren und gewalttätigeren Aktivisten aus der radikalen Rechten aus dem ganzen Land an. Am Sonntag streamt Daniel Thomas live vom Protest in Portsmouth. Er sagt, alle Jungs aus dem ganzen Land kommen hierher. Das ist ihr Ground Zero. Hier sagen wir, jetzt reicht's. Dover war nur ein Probelauf. Schon am Samstag waren in der südostenglischen Hafenstadt Dover mehrere hundert schwarz gekleidete und teilweise mit Sturmhauben vermummte Männer durch die Straßen gezogen. Sie skandierten zum Beispiel, stopp die Boote, und brachten den Fährverkehr in Dover, Großbritanniens geschäftigstem Hafen, für mehrere Stunden weitgehend zum Erliegen. Immer wieder sprechen auch Politiker der rechtspopulistischen Partei Reform UK von einer Invasion britischer Strände. Tatsächlich sei die Zahl der Flüchtlinge, die den Ärmelkanal überqueren, zuletzt aber zurückgegangen, erklärt Labour-Politikerin Emma Reynolds. Von Januar bis zum 1. September ist die Zahl der Menschen, die mit dem Boot kommen, um 43% gesunken. Und 80.000 Personen haben wir seit den letzten Parlamentswahlen zurückgeschickt, weil sie kein Aufenthaltsrecht haben. Das ist ein starker Anstieg.
2: Since the last general election, a big increase.
1: Für viele Briten aber bleibt das Thema Migration eines der drängendsten, wie etwa Umfragen des Meinungsforschungsinstituts YouGov zeigen.
0: Ausschreitungen gegen Migranten in Portsmouth und in Dover. Am Wochenende ist das passiert. Was genau passiert ist, hat uns Großbritannien-Korrespondentin Franziska Hoppen gerade beschrieben. Mit Blick auf den Hitzesommer 2026 stellen immer wieder viele Menschen die Frage, wer muss denn da eigentlich mal so langsam ins Tun kommen? Das ist ja eine klassische Frage der Klimaphilosophie. Aber es gibt Menschen, die philosophieren eben nicht lange. Die tun schon längst was, die gehen also schon mal in die Klimaschutzvorbereitung. Und so ein Beispiel hören wir jetzt auch. Da geht es um einen kleinen Fußballverein im Nordosten Deutschlands. Florian Zinner aus der ARD-Klimaredaktion, der erzählt uns jetzt, warum deren Engagement eigentlich ganz logisch ist.
3: Die Ü35-Herren der Kickers Just 03 waren bei ihrem Heimspiel eigentlich schon die ganze Zeit überlegen. In der zweiten Halbzeit wird die Partie dann perfekt. 5:0. Die Freude über den Sieg dürften nicht mal die Aufräumarbeiten schmälern. Über den Spielfeldrand verteilte Einwegbecher sind eine Unsitte vergangener Tage. Denn auch beim Umwelt- und Klimaschutz gibt es im Verein schon mindestens 3 Volltreffer.
4: Dann war es halt häufig so, dass Spieler oder auch andere Unterstützer vom Verein nach Spielen oder Veranstaltungen häufig diese Becher und den Müll wieder einsammeln mussten.
3: Daran erinnert sich Paul Elberg, 22 Jahre, Spieler und Jugendvorstand bei dem Verein im Herzen Mecklenburg-Vorpommerns. Dort wurde kurzerhand ein eigenes Pfandsystem eingeführt. Das spart nicht nur die Nerven, sondern vor allem Ressourcen. Beschwerden gab es keine.
4: Viele unserer Zuschauer kennen das auch von größeren Stadien, Rostock oder ähnliches.
3: Häufig werde der Becherpfand auch für die Vereinsjugend gespendet. Das Pfandsystem war aber erst der Beginn einer Reihe von Nachhaltigkeitsinitiativen bei den Kickers JUS 03. Statt des alten Flutlichts wird jetzt im Winter unter LED-Scheinwerfern gespielt und alte Trikots liegen nicht mehr im Vereinshaus rum, sondern werden an Nachfolgegenerationen weitergegeben. Paul Ellberg macht es stolz, wenn die Vereinsjugend die Spielkleidung der Älteren mit Würde trägt, sagt er. Für das Klimaengagement wurde sein Verein jetzt vom Land Mecklenburg-Vorpommern mit einem Förderpreis ausgezeichnet.
5: Die Menschen wägen zunehmend die Kosten und Nutzen der Transformation gegeneinander ab. Und daher wird Klimaschutz vor allem dann attraktiver, wenn er mit konkreten Vorteilen verbunden ist.
3: Das sagt Benita Ebersbach vom Forschungsinstitut für Nachhaltigkeit in Potsdam und Autorin des sozialen Nachhaltigkeitsbarometers der Transformation. Klar, die Mitglieder eines Fußballvereins tun nicht nur etwas fürs gute Gefühl, sondern profitieren durch einen sauberen Platz, geringere Stromkosten und einen glücklichen Nachwuchs. Generell seien die meisten Menschen in Deutschland bereit, etwas für den Klimaschutz zu tun. Sie wollen damit aber nicht alleine gelassen werden.
5: Also das sehen wir auch in dem Wunsch, dass eben entsprechende Infrastruktur notwendig ist, um auch klimafreundliches Handeln zu ermöglichen.
3: Klimageld, leichterer ÖPNV-Zugang oder Unterstützung bei der Gebäudesanierung sind dabei nur einige Punkte. Klimaschutz hört aber nicht bei der Wärmepumpe auf, sondern ist eine gesamtgesellschaftliche Aufgabe. Eine Studie der Uni Erfurt hat kürzlich herausgefunden, dass Menschen ihre Mitmenschen beim Klimaschutzwillen unterschätzen. Der ist nämlich größer als gedacht. Anders beim Handeln. Hier überschätzen die meisten, wie viel andere dann tatsächlich fürs Klima tun. Genau hier müsse die Förderung ansetzen, findet auch Benita Ebersbach.
5: Wir haben jetzt aktuell eher die negativen Auswirkungen, die wir spüren. Und an dieser Stelle ist es extrem wichtig, auch direkte Vorteile mit Klimaschutz zu verknüpfen. Das kann dann schon sein, dass man eben direkt geringere Energiekosten zahlt.
3: Die winken künftig auch den Kickers JUS 03 in Stavenhagen. Denn dort sollen nicht nur die fossilen Rasenmähertraktoren gegen einen Roboter getauscht werden, sondern...
4: Wir würden gerne unser Vereinsheim mit Photovoltaik ausstatten und einer Wärmepumpe.
0: Tja, da drücken wir die Daumen, dass das klappt. Wie ein kleiner Fußballverein dem Klimawandel trotzt. Florian Zinner hat uns die Geschichte der Kickers JUS 03 erzählt. Ein Verein, der im Kreis Mecklenburgische Seenplatte spielt.
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7: 17.30 Uhr. Merz und Baas kündigen nach AfD-Sieg Konsequenzen an. Russland schließt Goethe-Institute und deutsches Konsulat. Tausende Serben ehren Kriegsverbrecher Mladic. Das Wetter in der Nacht 18 bis 13 Grad, morgen nochmal Spätsommerwetter bis 31 Grad. Mein Name ist Markus Schuh. Nach der Niederlage der CDU in Sachsen-Anhalt hat CDU-Chef Merz Konsequenzen angekündigt. Der Bundeskanzler hält daran fest, in Deutschland seien grundlegende Reformen notwendig. Man müsse sie den Menschen aber besser erklären. Auch SPD-Chefin Baas sieht das Wahlergebnis als Signal an die Bundesregierung. Aus Berlin berichtet Isabel Karas.
8: Reformen bei Rente, Gesundheit und Pflege hält Baas trotzdem für zwingend notwendig. Aber sie dürften nicht gegen die Menschen gemacht werden. Wer höre, dass er oder sie mehr und länger arbeiten und weniger krank sein solle, sei verunsichert. Das schaffe Misstrauen. Baas macht aber auch klar, jetzt die Bundesregierung in ein Chaos zu stürzen, das könne nicht der richtige Weg sein.
7: Auch aus Hessen kommen Reaktionen auf den Wahlsieg der AfD in Sachsen-Anhalt. Ministerpräsident Rhein forderte, jetzt müsse verantwortungsvoll mit dem Votum der Wähler umgegangen werden. HR-Reporter Luca Kissel mit weiteren Reaktionen.
9: Die beiden Landesvorsitzenden der AfD Hessen, Lichert und Lamprou, sprechen von einem grandiosen Erfolg. Der Osten Deutschlands sei der politische Vorreiter und der Westen werde folgen. Bei der SPD ist auch deutliche Selbstkritik zu hören. Landeschef Barthol spricht von einer Zäsur und sagt, seine Partei müsse wieder stärker Vertrauen in die Zukunft vermitteln und die Menschen erreichen. Der Fraktionsvorsitzende der Grünen im Landtag, Wagner, bezeichnet die Landtagswahl in Sachsen-Anhalt als einen Weckruf für die Demokratie.
7: Die russische Regierung hat alle Goethe-Institute geschlossen und Mitarbeiter aufgefordert, Russland bis spätestens Sonntag zu verlassen. Außerdem hat das Außenministerium in Moskau angeordnet, dass das deutsche Generalkonsulat in St. Petersburg seine Arbeit einstellen muss. Damit reagiert Russland darauf, dass die Bundesregierung das Russlandhaus in Berlin und das Generalkonsulat in Bonn schließen will.
10: Hintergrund ist der versuchte Anschlag auf dem Flughafen Leipzig-Halle mit einer Sprengstoffdrohne Anfang August. Die Bundesregierung macht den russischen Geheimdienst dafür verantwortlich. In Serbien haben tausende Menschen den verstorbenen Kriegsverbrecher Mladic geehrt. Sie geleiteten den Sarg durch die Hauptstadt Belgrad zu einem Friedhof. Mladic war vor 1,5 Wochen in einem UN-Gefängnis gestorben. Sein Name ist eng mit den Gräueltaten des Bosnienkriegs verbunden, etwa mit dem Massaker von Srebrenica, mit mehr als 8000 ermordeten muslimischen Männern und Jugendlichen. Die EU verurteilte die Trauerfeierlichkeiten als eine Verherrlichung von Kriegsverbrechen. Serbien möchte der EU beitreten. Nach dem Vulkanausbruch in Indonesien liegt der Flugverkehr weiter lahm. 7 Flughäfen bleiben geschlossen. Etwa 2300 Flüge fallen laut Verkehrsministerium aus, verspäten sich oder werden umgeleitet. Mehr als 270.000 Passagiere sind demnach gestrandet. Der Vulkan war am späten Freitagabend ausgebrochen. Die Aschewolke erreichte Höhen von bis zu 15 Kilometern. Die Behörden riefen die Bevölkerung auf, im Freien Masken zu tragen. Das waren die Nachrichten. Dann kommen wir zum Wetter. Heute Abend und kommende Nacht bleibt es trocken. Es kühlt ab auf 18 bis 13 Grad. Der Dienstag bringt wieder viel Sonne, 25 bis 31 Grad. Das sind die Höchstwerte morgen. Die weiteren Aussichten, danach wird es kühler. Am Mittwoch nur noch höchstens 22 Grad. Dazu bekommen wir viele Wolken, hier und da auch etwas Regen. Aber ab dem Nachmittag zeigt sich auch die Sonne mal. Am Donnerstag dann Sonne, Wolken und meist trocken bis 23 Grad. Die Zeit 17.34 Uhr.
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10: Guten Abend auf die Straßen. Es geht los mit einer Gefahrenmeldung. Vorsicht bitte im Schwalm-Eder-Kreis auf der L3223 zwischen Borken und Klein-Igels. Eine ungesicherte Unfallstelle. Dann die A7 Fulda Richtung Würzburg zwischen dem Fulda-Dreieck und Bad Brückenau-Wildflecken. 4 Kilometer Stau im Baustellenbereich. Dadurch dauert es hier auf der A7 etwa 20 Minuten länger. Und die B252 ist zwischen dem Abzweig nach Münchhausen und Obersimzhausen nach einem Unfall in beiden Richtungen gesperrt. Wenn es geht, umfahren Sie den Bereich bitte weiträumig. Noch ein kleiner Nachtrag zu unserer ersten Meldung zur L3223, Stichwort Schwalm-Eder-Kreis. Der Ort heißt Klein-Englis. So, das war es jetzt von uns aus dem Verkehrszentrum. Weiter geht's im Programm.
0: Aber hundertprozentig haben wir das jetzt rübergebracht. Vielen Dank dafür.
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0: Wer regiert Sachsen-Anhalt demnächst? Da haben ja viele Parteien eine Idee. Und die kleinste davon, die sagt, wir wissen, wie es geht. Wir sind schließlich auch das Zünglein an der Waage. Die kleinste Partei ist das BSW, das Bündnis Sahra Wagenknecht. Die haben den Einzug gerade so geschafft mit 5,3%. Aber sie wollen mehr, obwohl ja die AfD Wahlsieger ist. Ulrich Siegmund, der hat sich inzwischen auch entschieden. Er will allen Parteien, die den Einzug in den Landtag in Sachsen-Anhalt geschafft haben, ein Angebot machen, mit ihm zusammenzuarbeiten. Die Hand ausstrecken, hat er das genannt. Und der Bundeschef der AfD, Tino Chrupalla, kann sich sogar eine Koalition vorstellen, bei der die AfD allerdings nur kleine Abstriche machen müsste. Bei den meisten Parteien muss Siegmund wohl die Hand nicht wirklich ausstrecken. Beim BSW könnte das anders aussehen. Wir haben da nachgefragt bei Claudia Wittig. Sie ist Co-Spitzenkandidatin in Sachsen-Anhalt für das BSW. Ich konnte sie vorhin sprechen und da habe ich sie gefragt. Frau Wittig, hat Ulrich Siegmund schon angerufen und hat gesagt, hier ist meine Hand?
11: Nein, bis jetzt habe ich von der Hand von Ulrich Siegmund noch nichts gehört.
0: Was machen Sie denn, wenn er das tut?
11: Ja, wir unterhalten uns natürlich mit Herrn Siegmund, genauso wie wir uns mit jedem anderen unterhalten, der mit uns Politik machen möchte. Und ich könnte mir vorstellen, dass unsere Beliebtheit in den nächsten Tagen eher steigen wird, wenn die anderen Parteien feststellen, dass sie ohne uns nicht viel machen können in diesem Landtag.
0: Das nennt man dann Königsmacher. In dieser Rolle sind Sie jetzt. Gestern war es allerdings noch völlig unklar am Anfang, ob Sie überhaupt in den Landtag kommen. Mhm. Haben Sie denn schon entschieden, ob Ulrich Siegmund der neue Ministerpräsident in Sachsen-Anhalt mit Ihren Gnaden werden kann?
11: Ja, das haben wir natürlich schon entschieden und zwar bereits vor vielen Wochen. Und das haben wir auch natürlich konsequent so kommuniziert, dass wir uns einen überparteilichen Ministerpräsidenten wünschen. Jetzt ist die Situation, die Gemengelage so, dass unser Vorschlag beinahe schon unausweichlich ist. Denn wenn Ulrich Siegmund sich nicht anderswo Mehrheiten organisiert und wir uns im dritten Wahlgang wie versprochen enthalten, dann wird es ja zu keiner Lösung kommen. Das heißt, unser überparteilicher Ministerpräsident wird gerade sehr relevant.
0: Der redet aber auch immer von einer stabilen Mehrheit mit Ihnen. Ist die dann stabil? Sind alle Fraktionsmitglieder, die dann in den Landtag einziehen, immer dabei, wenn Ulrich Siegmund sagt, so machen wir es?
11: Also wir würden ja gerade in keine Koalition mit Ulrich Siegmund gehen, wie ich gerade sagte, sondern wir würden einen überparteilichen Ministerpräsidenten aufstellen, der sich wechselnde Mehrheiten suchen muss. Ob das Herr Siegmund mitmachen möchte, das werden wir dann sehen. Aber uns geht es ja genau nicht um Stabilität, sondern

0: wird und dass wir letzten Endes ja Politik für das Wohl des Landes machen.
1: Aber Sie haben auch gesagt, dass Sie sich ja in spezifischen Einzelfällen durchaus eine Zusammenarbeit mit der AfD vorstellen könnten. Welche Bereiche sind das denn? Wo sehen Sie da die größten Schnittmengen?
0: Wir würden zum Beispiel in der Frage der Energiepreise können wir uns gut vorstellen, dass man da mit der AfD zusammenkommt. Andere Projekte, zum Beispiel möchten wir ja das Bildungssystem verbessern, längeres gemeinsames Lernen, mehr Schulsozialarbeit und Ähnliches. Genau da kommt man mit der AfD also nicht zusammen. Da würden wir dann auch mit, ja, ich weiß nicht, den Grünen, der SPD, den Linken oder allen anderen zusammenarbeiten, die sich sowas vorstellen können.
1: Wie sicher können Sie sein, dass sich Ulrich Siegmund auf so eine Option einlässt?
0: Da können wir natürlich nicht sicher sein, aber es gibt ja am Ende gar keine andere Lösung. Also im dritten Wahlgang, wenn wir uns enthalten, wird niemand der beiden zum Ministerpräsidenten. Er kann auch keine Neuwahlen forcieren, denn auch da braucht es unsere Zustimmung dazu, um die Mehrheit dafür zu bekommen. Die werden wir aber nicht geben. Letzten Endes müssen wir irgendwie miteinander uns ins Benehmen setzen, und zwar alle Parteien. Das erwartet der Wähler von uns. Wir hatten eine sehr, sehr hohe Wahlbeteiligung. Das heißt, wir müssen dieses Ergebnis jetzt wirklich anerkennen, und es ist ja wohl nicht so viel verlangt, dass sich die gewählten Abgeordneten miteinander an den Tisch setzen und Lösungen für unser Land suchen.
1: Das hört sich erstmal theoretisch sehr gut an, aber was der Wähler erwartet, ist eigentlich, dass die AfD das Sagen hat, denn die 44,3% sprechen ja, sagen wir mal, gegen die 5,3 von Ihnen eine deutliche Sprache.
0: Ja, aber wir werden ja auch nicht regieren. Also man muss natürlich die Mehrheiten abbilden im Parlament. Und wenn man mit wechselnden Mehrheiten regiert als überparteilicher Ministerpräsident, dann ist natürlich auch deutlich, dass eine AfD, die also so stark im Parlament vertreten wird, auch ein stärkeres Gewicht in der politischen Entscheidungsfindung haben wird. Das ist der Wille des Wählers gewesen, und mit dem müssen wir uns eben auseinandersetzen.
1: Sie müssten also mit allen sprechen und sagen, wir sind diejenigen, die davon in Kenntnis gesetzt werden müssen, was ihr wollt, und dann entscheiden wir, ob wir das absegnen oder nicht. Glauben Sie denn, die anderen machen damit? Was würde die CDU, die SPD, Grünen und Linke dazu sagen?
0: Ja, aktuell stößt das bei denen ganz sicher auf keine große Begeisterung. Aber auch die werden ja sehr schnell feststellen, dass sie alleine also über ihre Mehrheiten nicht verfügen. Sven Schulze hatte ja mal gesagt, im Gegenteil, er möchte sogar nur die Stimmen der bürgerlichen Mitte, und hatte also den Unvereinbarkeitsbeschluss zur Linken auch aufrechterhalten. Danach sieht es aber nicht aus. Das geben die Mehrheiten aktuell nicht her. Und wenn man also auf irgendeine Weise Politik machen möchte, dann muss man sich die Mehrheiten suchen. Und aktuell sind wir in der glücklichen Situation, als kleine Partei für Mehrheiten sorgen zu können, weil wir eben auch mit allen Parteien zusammenarbeiten würden und deswegen überhaupt lebendige Politik in diesem Landtag wieder erst möglich machen.
1: Und Sie sagen immer dazu, dass Sie gerne einen überparteilichen oder unabhängigen Kandidaten als Ministerpräsident gerne hätten, um diese Spaltung eben aufzulösen. Wer soll das denn sein?
0: Wir haben uns über das Thema natürlich Gedanken gemacht und haben einen Kandidaten, den wir uns da vorstellen können. Aber natürlich ist es ja Gesichtswahn für die anderen Parteien gar nicht möglich, jetzt unseren Kandidaten einfach schlichtweg zu wählen. Das wird eher nicht passieren. Das heißt, wir rechnen damit, dass wir uns ja hoffentlich vernünftig zusammenfinden und gemeinsam beratschlagen, wer das sein könnte. Und wir sind natürlich sehr offen auch für die Vorschläge von anderen Parteien.
1: Und habe ich Sie eben richtig verstanden? Sie haben da schon jemanden vor Augen. Wer ist es?
0: Das kann ich Ihnen natürlich nicht verraten. Das wäre ja unsinnig. Also dann ist der Kandidat ja quasi von vornherein ausgeschlossen, wenn ich Ihnen den jetzt mitgebe. Wir haben uns einfach Gedanken gemacht. Es sind ein paar Namen eingefallen dazu. Aber wir möchten, dass das gemeinsam mit allen Parteien im Landtag ausdiskutiert wird. Und wie gesagt, sind da auch offen für andere Vorschläge.
1: Tja, aber verraten wollte sie es nicht, kann man natürlich auch nachvollziehen. Claudia Wittig war das vom Bündnis Sarah Wagenknecht. Sie ist die Co-Spitzenkandidatin in Sachsen-Anhalt und will gerne mit wechselnden Mehrheiten regieren. Und außerdem hätte sie gerne einen überparteilichen Ministerpräsidenten oder eine überparteiliche Ministerpräsidentin. Für die absolute Mehrheit hat es eben nicht gereicht, gestern für die AfD. Aber klar, gejubelt haben die schon, und die hatten ja auch Grund dafür, auch bei der Bundespartei in Berlin. Das Ergebnis sei ein klarer Regierungsauftrag. So ließ Parteichef Tino Chrupalla das heute verlauten. Die Hand sei ausgestreckt, man sei gesprächsbereit. Gesprächsbedarf hatten heute aber auch die anderen Parteien. Unser Hauptstadtkorrespondent Dietrich Karl Meurer beginnt bei der CDU im Konrad-Adenauer-Haus.
2: Für heftige Reaktionen sorgt das Wahlergebnis vor allem bei der CDU.
3: Wir sind alle zutiefst schockiert.
2: Sichtbar angefasst wirkt Bundeskanzler und CDU-Chef Friedrich Merz.
3: Das macht etwas mit uns, auch mit mir persönlich.
2: Dennoch, einen Kurswechsel bei den geplanten Kernreformen der schwarz-roten Koalition lehnt Merz ab.
3: Es geht um nicht mehr und um nicht weniger als um die Zukunft unseres Landes und die Chancen unserer Kinder und Enkelkinder.

0: Und die dürfen wir nicht verspielen. Deswegen ist meine Entschlossenheit, den Reformkurs fortzusetzen, ungebrochen.
1: Viele Bürger sorgten sich um Wirtschaft, soziale Sicherheit und ihre Zukunft, räumt Merz ein. Er spricht von einem tiefen Vertrauensverlust und kündigt an:
0: Wir müssen versuchen, ich selbst auch, die Menschen auch in ihrer ganzen Emotionalität stärker zu erreichen.
1: Gleichzeitig betont der CDU-Chef und Kanzler mit Blick auf persönliche Konsequenzen:
0: Aufgeben ist für mich keine Option.
1: Nachdenklich zeigt sich auch die Spitze vom Koalitionspartner SPD. Parteichefin Bärbel Baas spricht von einem klaren Warnsignal für die Bundesregierung. Die geplanten Reformen hält auch sie für notwendig.
2: Damit unsere sozialen Sicherungssysteme auch in Zukunft bestehen können und die Wirtschaft wieder in Schwung kommt.
1: Allerdings mit Blick auf die große Unzufriedenheit im Land sagt sie:
2: Wir dürfen die Sozialreform nicht gegen die Menschen machen.
1: Über den weiteren Reformkurs dürfte also neu diskutiert werden. Auch die kleineren Parteien suchen nach Antworten auf den AfD-Erfolg in Sachsen-Anhalt. Grünen-Chef Felix Banatschak bleibt dabei gleich im Oppositionsmodus.
3: Business as usual ist jetzt nicht die richtige Antwort. Und einfach zu glauben, man müsse den Menschen nur besser erklären, was man Glorreiches tue, und nochmal sich in die Selbstverleugnung zu begeben, es gäbe keinen Zweifel am grundsätzlichen Kurs der Bundesregierung, halte ich wirklich für die denkbar falsche Reaktion.
1: Linken-Chefin Ines Schwertner blickt auf die AfD und warnt: Noch nie seit dem Ende des Zweiten Weltkriegs stand eine rechtsextreme Partei wieder in der Nähe der Macht.
4: Es könnte einige wenige Stimmen nur brauchen, um sie wieder an die Schalthebel der Macht zu bringen. Wir sind angetreten, sie davon fernzuhalten. Dazu stehen wir weiter.
1: Zwischen Jubel, Schockstarre, Ursachensuche und Blick nach vorn. Die Parteien am Tag nach den Landtagswahlen in Sachsen-Anhalt.
5: Die Reaktionen hat unser Hauptstadtkorrespondent Dietrich Karl Meurer für Sie zusammengefasst. Und egal, wen Sie heute fragen, die Reaktionen nach diesem Wahlergebnis sind vielfältig, je nachdem, wo die eigene politische Haltung angesiedelt ist. Aber es gibt ja auch Zahlen, an denen man sich orientieren kann, und da punktet eben die AfD am besten. Nutzt am Ende aber vielleicht trotzdem nichts. Klar ist nur, dass die meisten außer der AfD sagen, dass andere schuld waren am Ausgang der Wahl.
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5: Von Hauptstadtkorrespondent Maximilian Ulrich.
7: Ich finde, jetzt ist ein guter Zeitpunkt, mal kurz innezuhalten. Wir alle sollten uns fragen, welche Schlüsse wir aus der Wahl ziehen. Ich fange mal bei mir an. Die Wahl war ja schließlich auch eine Abstimmung über meine Arbeit. AfD und BSW wollen den öffentlich-rechtlichen Rundfunk in seiner jetzigen Form abschaffen. Viele ihrer Wählerinnen und Wähler glauben, wir machen hier Fake News. Klar, ich kann mich hinstellen und laut sagen, nein, das ist nicht so. Aber wie bringe ich sie dazu, dass sie mir wieder glauben? Wie kommen wir wieder in einen Dialog? Daran muss und will ich arbeiten. Die Bundesregierung muss sich auch fragen, ob sie der ständige Getriebene der AfD bleiben will. Will sie versuchen, der AfD die Themen zu klauen? Migration, Gendern, Aufschieben des Klimaschutzes. Oder will sie eine eigene Vision der Zukunft entwickeln? Eine moderne Demokratie der Bürgerbündnisse und Bürgerräte vielleicht? Von Parteien, die empathisch, freundlich und lustig sind, die Anlaufstellen sind, die zuhören und nicht erklären oder belehren. Und auch die Wählerinnen und Wähler der AfD müssen innehalten und sich fragen, ob sie so weitermachen wollen. 87% der AfD-Wählerinnen in Sachsen-Anhalt sagen, die AfD stehe eher in der Mitte der Gesellschaft. Aber das ist nicht so. Die AfD möchte Menschen mit Behinderung, mit Migrationshintergrund, queere Personen und Menschen, die sich für Frauenrechte und Gleichberechtigung einsetzen, an den Rand der Gesellschaft drängen. Manche sogar remigrieren, also ausweisen. Die AfD will freiwillige Bürgerwehren zulassen. Sie will die Medienstaatsverträge kündigen und damit in die Pressefreiheit eingreifen. Sie will Kunst nur dann fördern, wenn sie aus Sicht der Partei deutsch genug ist. Die AfD in Sachsen-Anhalt ist nicht in der Mitte. Sie ist rechtsextrem. Bisher war es ein Denkzettel, wenn man die AfD gewählt hat, klar. Jetzt aber ist die Partei so stark, dass aus einer Stimme für die AfD auch AfD-Politik werden kann und wird. Also halten wir alle inne und fragen uns, wollen wir das wirklich? Wollen wir das wirklich noch einmal?
5: Die Wahl in Sachsen-Anhalt und die Meinung von unserem Hauptstadtkorrespondenten Maximilian Ulrich. Er hat vor allen Dingen auf die AfD und ihre politischen Ziele geschaut. Es ist ja oft so. Nach einer Wahl ist es eben wichtig zu hören, wie der Ausgang eingeordnet wird. Wir haben dazu auch schon jede Menge Reaktionen gehabt. Wir haben gehört, wie Hessen darauf reagiert haben oder das Ausland. Und in Sachsen-Anhalt selbst haben wir ja auch nachgefragt. Und jetzt machen wir das in Brüssel. Denn diese Wahl hat ja weltweit Aufmerksamkeit bekommen. Und deswegen ist natürlich auch interessant zu hören, wie sich die EU dazu positioniert.
8: Kein Kommentar von der Kommission, sagt Kommissionssprecherin Paula Pinho. Machen wir ja nie, weder zu nationalen noch zu regionalen Wahlen.
9: We never comment on national or regional elections.
8: Auch heute keine Ausnahme dazu. Wir werden keine Art von Kommentar von hier aus geben.
9: And it won't be exception today. We will not offer any comment from this podium.
8: In der Tat wäre das ungewöhnlich, nicht nur, weil sich Kommissionspräsidentin Ursula von der Leyen gerade in Grönland aufhält, sondern weil sich die Kommission tatsächlich äußerst selten zu Wahlausgängen in ihren Mitgliedstaaten äußert. Wobei es ein bisschen auch drauf ankommt. Nach der Parlamentswahl in Ungarn im April gab es durchaus Freude darüber, dass die Wahl Peter Modja ins Amt hob und Viktor Orban, einen bekennenden AfD-Fan, aus demselben fegte. Aber möglicherweise war man heute in der Kommission auch ganz froh, sich auf diese No-Comment-Position zurückziehen zu können. Ihrer Freude Ausdruck dagegen geben die AfD-Abgeordneten im Europaparlament. Von einem politischen Erdbeben spricht Mary Kahn aus Frankfurt am Main. Fraktionsvorständin Christine Andersson sieht ein starkes Zeichen an die gesamte Bundesrepublik. Die AfD ist im Europäischen Parlament allerdings sehr isoliert. Die beiden anderen Rechtsaußenfraktionen, EKR und Patrioten für Europa, wollen nichts mit ihr zu tun haben. Ihre starken Figuren, Giorgia Meloni aus Italien und Marine Le Pen aus Frankreich, haben sich bislang auch nicht in den Reigen der Gratulanten eingereiht. René Repasi, der Chef der deutschen Sozialdemokraten im Parlament, ist besorgt über die europäische Außenwirkung des Wahlausgangs.
10: Das Ergebnis der Landtagswahl in Sachsen-Anhalt hat unsere europäischen Nachbarn bis ins Mark erschüttert.
8: Man frage sich dort, welchen Weg dieses Deutschland nehme, in dem die AfD in einem Landesparlament kurz vor einer absoluten Mehrheit stehe.
10: In europäischen Ländern ist man rechtspopulistische Parteien natürlich gewohnt, aber der Ton, mit dem die AfD in Sachsen-Anhalt aufgetreten ist, das haben viele ausländische Medien in ihre Heimatländer transportiert und man sieht, dass es doch eine andere Qualität hat.
8: Die deutsche Landtagswahl werde ihre Auswirkungen auf die europäische Politik haben, glaubt Repasi. Zum Beispiel mit der Frage, ob man auf das Anwachsen von rechts außen mit noch schärferer Migrationspolitik reagiere.
10: Das Besetzen von rechtsextremen Themen hat noch nie geholfen, Rechtsextreme kleiner zu bekommen. Man muss an die Wurzel der Probleme gehen und das sind eben die steigenden Lebenshaltungskosten, das sind die hohen Benzinpreise und das sind die hohen Mieten.
8: Niklas Herbst, der Vorsitzende der Unionsgruppe im Europaparlament, ist sich ebenfalls sicher.
11: Für die europäische Ebene wird es in der Tat auch Konsequenzen geben müssen.
8: Der CDU-Politiker, der heute Vormittag bei der Präsidiumssitzung seiner Partei in Berlin dabei war, zählt auch gleich einige Themen auf.
11: Das wird zum Beispiel bedeuten müssen, dass wir als CDU-CSU-Gruppe auch gegenüber der Kommission deutlich machen, es muss eine spürbare Umkehr geben, wenn es um die Bürokratielasten geht, auch wenn es um den zukünftigen EU-Haushalt geht, der deutlich moderner und zukunftsfähiger aufgestellt sein muss.
8: Bürokratieabbau und ein schlankerer, effizienterer EU-Haushalt. Das sind auch die beiden Themen, die Friedrich Merz in Brüssel immer wieder gern in den Mittelpunkt stellt.
5: Brüsseler Reaktionen auf den Wahlausgang in Sachsen-Anhalt, die gab es in diesem Fall von unserem Korrespondenten Thomas Spickhofen. Die AfD hat gewonnen mit großem Vorsprung. Wir haben es heute zigfach gehört. Diese Wahl wurde aber eben nicht nur in diesem kleinen Bundesland beobachtet und kommentiert. Vor allem die viele Ideen, die die Partei hat, stößt denen, die sie nicht wollen, ganz besonders bitter auf. Vor allem von wirtschaftlicher Seite wird immer wieder vor dem AfD-Programm gewarnt. Und deswegen haben wir in Hessen nachgefragt, wie die hessischen Wirtschaftsverbände diesen Wahlausgang bewerten.
12: Der Erdrutschsieg der AfD in Sachsen-Anhalt ist für die Vereinigung der hessischen Unternehmerverbände ein Warnsignal für ganz Deutschland. Der stellvertretende Hauptgeschäftsführer Wladimir von Schnurbein sagt:
13: Ich glaube, ganz viele zentrale Positionen der AfD sind wirtschaftsstandort- und beschäftigungsfeindlich.
12: Ein Beispiel ist für von Schnurbein die Forderung der AfD, Deutschland solle aus der EU austreten, den Euro wieder abschaffen und zur D-Mark zurückkehren. Dadurch fürchtet der Verbandssprecher einen Milliardenschaden für die Wirtschaft.
13: Die hessische Wirtschaft ist sicher in besonderer Weise auf Internationalität angewiesen, ist besonders exportstark. Wir leben vom Frankfurter Flughafen, der unser Tor zur Welt ist. Wir sind ein ganz starker Finanzplatz und würden mutmaßlich besonders unter einem Euro-Austritt leiden.
12: Ein Euro-Ausstieg würde zum Beispiel viele Maschinen- und Anlagenbauer treffen, die 80% ihrer Waren ins Ausland

0: verkaufen, heißt es beim zuständigen Branchenverband VDMA mit Sitz in Frankfurt. Vizepräsident Alexander Jakschik.
1: Wenn wir uns aus der Europäischen Union herausnehmen und dort wieder Binnengrenzen einführen mit Exporthemmnissen, dann wäre das maximal schädlich für den Standort. Weil wir stehen einem starken Amerika, wir stehen einem starken China gegenüber.
0: Kritisch sieht Jakschik auch die Vorbehalte der AfD gegenüber Ausländern. Diese schreckten Fachkräfte im Ausland ab. Die Folgen bekommt Thomas Reimann bereits zu spüren. Der Bauunternehmer aus dem Rhein-Main-Gebiet beschäftigt 70 Mitarbeiter und könnte weitere 12 einstellen, vom Maurer bis zum Ingenieur.
2: Aber wir stellen ausländische Fachkräfte, wenn sie qualifiziert sind, im Unternehmen ein. Und ja, wir suchen diese inzwischen schon seit bald mehr als 18 Monaten.
0: Außerdem sorge der Wahlsieg der AfD für politische Unsicherheit. Die sei Gift für Investitionen, sagt Reimann. Im Erdrutschsieg der AfD sehen viele hessische Wirtschaftsverbände darüber hinaus ein klares Signal Richtung Berlin. Sie fordern, die Bundesregierung solle ihre Reformen endlich umsetzen. Denn es gäbe immer noch zu viel Bürokratie, die Energiepreise, die Steuern und Abgaben seien noch zu hoch, kritisiert Rainer von Borstel, Geschäftsführer der Arbeitgeberverbände des hessischen Handwerks.
3: Diese Unzufriedenheit, die sich in dem Wahlergebnis in Sachsen-Anhalt zeigt, die können wir auch bei unseren Handwerksunternehmern und deren Mitarbeitern auch in Hessen erkennen.
0: Michael Rudolph, Vorsitzender des DGB in Hessen-Thüringen, fordert vor allem beim Sozialstaat, dürfe nicht weiter gekürzt werden.
4: Wer die Demokratie verteidigen will, der muss dafür sorgen, dass die Menschen einen starken Sozialstaat haben, dass sie Sicherheit haben und dass es soziale Gerechtigkeiten gibt.
0: Viele Wirtschaftsvertreter sehen die Landtagswahl in Sachsen-Anhalt als eine Protestwahl. Die Vorschläge der AfD für die Wirtschaft erscheinen ihnen ziemlich realitätsfern.
5: Die hessischen Wirtschaftsverbände zeigen sich also besorgt nach der Wahl in Sachsen-Anhalt. Ursula Mayer, unsere Wirtschaftsreporterin, hat uns gerade berichtet, was sie gehört hat. 9/11, das ist ein Begriff, den die meisten von uns kennen, weil sie es eben selbst mitbekommen haben oder später davon irgendwas gehört haben. Das ist ja auch der Tag, an dem viele noch ganz genau wissen, was sie damals gemacht haben im Jahr 2001. Bei uns war es Nachmittag, als der erste Flieger in den Nordturm des World Trade Centers geflogen ist und das zweite Flugzeug traf dann 17 Minuten später, da war es 9.03 Uhr Ortszeit, den Südturm. Die USA haben dann aber auch sehr schnell auf diese Attentate reagiert.
6: Die Terroristen des Netzwerks Al-Qaida treffen Amerika aus heiterem Himmel. Nur 9 Tage später antworten die USA. Vor dem Kongress erklärt Präsident George W. Bush:
7: Our war on terror begins with Al-Qaida.
8: Unser Krieg gegen den Terror beginnt mit Al-Qaida, endet dort aber nicht. Er wird nicht enden, bevor nicht jede Terrorgruppe mit globaler Reichweite aufgespürt, gestoppt und besiegt worden ist.
7: Stopped and defeated.
6: Die Taliban in Afghanistan hatten Al-Qaida Zuflucht gegeben. Bush setzt die Armee in Gang und teilt die Welt in 2 Lager.
7: You're either with us or you're against us in the fight against terror.
6: Entweder ihr seid auf unserer Seite oder auf der Terroristen. Mehrere NATO-Partner machen in Afghanistan mit. Die erste Phase eines Krieges, der 20 Jahre dauern und mit dem Sieg der Taliban enden wird. Bush nimmt das nächste Ziel ins Visier, den Irak unter Saddam Hussein.
7: States like these and their terrorist allies constitute an axis of evil.
8: Staaten wie diese und ihre terroristischen Verbündeten bilden eine Achse des Bösen, die sich bewaffnet, um den Weltfrieden zu bedrohen, durch das Streben nach Massenvernichtungswaffen.
7: Arming to threaten the peace of the world by seeking weapons of mass destruction.
6: Einmarsch im Frühjahr 2003. Die Menschen in Bagdad feiern die US-Soldaten wie Erlöser. An Bord eines Flugzeugträgers verkündet Bush bald: Mission erfüllt.
7: Major combat operations in Iraq have ended.
8: Die großen Kampfhandlungen im Irak sind beendet. Im Krieg im Irak haben die Vereinigten Staaten und unsere Verbündeten gesiegt.
7: And our allies have prevailed.
6: Und Bushs Statthalter in Bagdad teilt mit:
9: Ladies and gentlemen, we got him.
6: Saddam ist in Gefangenschaft, aber von Massenvernichtungswaffen keine Spur. Der Irak versinkt nun im Bürgerkrieg.
10: The Islamist militants in Iraq have declared the completion of their Islamic state with a new caliphate under their leader Abu Bakr al-Baghdadi.
6: Religiöse Fanatiker rufen ein Kalifat aus. Bei seiner Zerschlagung lassen Zehntausende Iraker das Leben. Schließlich ist ihr Land frei und halbwegs demokratisch. Auch Amerika zahlt im Irak einen hohen Preis. 4.500 gefallene Soldaten, 32.000 Verletzte. Der amerikanische Blutzoll in Afghanistan, 2.500 gefallene und 21.000 Verletzte. Nie wieder solche Abenteuer, schlussfolgern viele Amerikaner. Das spielt Donald Trump in die Hände. Der verspricht Amerika zuerst. Peter Bergen, Dozent und Journalist.
11: Der Irakkrieg war ein Grund dafür, dass wir Trump heute als Präsident haben. Er sagt, dass er damals dagegen gewesen sei. Dieser Krieg unterminierte den Glauben der Öffentlichkeit, dass die Regierung weiß, was sie tut.
6: Mit den Taliban vereinbart Trump den US-Abzug aus Afghanistan. Sein Nachfolger Joe Biden setzt ihn um, mit Folgen für Europa.
5: Die Folgen von 9/11 bis heute. Unser USA-Korrespondent Carsten Kühntop hat gerade darüber berichtet.
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13: 18 Uhr. Merz und Baas kündigen nach AfD-Sieg Konsequenzen an. Russland schließt Goethe-Institute und deutsches Konsulat. Wohnmobil steuerlich kein zweiter Wohnsitz. Das Wetter in der Nacht 18 bis 13 Grad. Morgen nochmal Spätsommerwetter bis 31 Grad. Mein Name ist Markus Schuh. Nach der Niederlage der CDU in Sachsen-Anhalt hat CDU-Chef Merz Konsequenzen angekündigt. Der Bundeskanzler sagte, grundlegende Reformen seien in Deutschland notwendig. Man müsse sie den Menschen aber besser erklären. Auch SPD-Chefin Baas sieht das Wahlergebnis als Signal an die Bundesregierung. Die Sozialreformen dürften nicht gegen die Menschen gemacht werden. Und es schaffe Misstrauen, wenn man den Menschen sage, sie sollten mehr arbeiten und weniger krank sein. Auch aus Hessen kommen Reaktionen auf den Wahlsieg der AfD in Sachsen-Anhalt. Ministerpräsident Rhein forderte, jetzt müsse verantwortungsvoll mit dem Votum der Wähler umgegangen werden. HR-Reporter Luca Kissel mit weiteren Reaktionen.
14: Die beiden Landesvorsitzenden der AfD Hessen, Lichert und Lamprou, sprechen von einem grandiosen Erfolg. Der Osten Deutschlands sei der politische Vorreiter und der Westen werde folgen. Bei der SPD ist auch deutliche Selbstkritik zu hören. Landeschef Barthol spricht von einer Zäsur und sagt, seine Partei müsse wieder stärker Vertrauen in die Zukunft vermitteln und die Menschen erreichen. Der Fraktionsvorsitzende der Grünen im Landtag, Wagner, bezeichnet die Landtagswahl in Sachsen-Anhalt als einen Weckruf für die Demokratie.
13: Die russische Regierung hat alle Goethe-Institute geschlossen und die Mitarbeiter aufgefordert, Russland bis spätestens Sonntag zu verlassen. Außerdem hat das Außenministerium in Moskau angeordnet, dass das deutsche Generalkonsulat in St. Petersburg seine Arbeit einstellen muss. Damit reagiert Russland darauf, dass die Bundesregierung das Russlandhaus in Berlin und das Generalkonsulat in Bonn schließen will.

0: Halle mit einer Sprengstoffdrohne Anfang August. Die Bundesregierung macht den russischen Geheimdienst dafür verantwortlich. Im besetzten Westjordanland hat es weitere Ausschreitungen zwischen radikalen jüdischen Siedlern, Palästinensern und der israelischen Armee gegeben. Zwei Palästinenser wurden getötet und ein israelischer Siedler schwer verletzt. Israels Verteidigungsminister Katz hat daraufhin die palästinensische Autonomiebehörde ungewöhnlich scharf angegriffen. ARD-Korrespondent Julio Segador.
1: Er habe zusammen mit dem Premierminister das Militär angewiesen, alle Vorbereitungen für einen umfassenden Krieg gegen die palästinensische Autonomiebehörde zu treffen, sollte diese einen Terrorangriff nach dem Vorbild des 7. Oktober gegen das Militär und jüdische Siedlungen verüben. Unklar ist, weshalb Katz derart scharfe Worte wählte und ob die israelischen Sicherheitsbehörden Kenntnis eines solchen Angriffs haben oder hatten.
0: Wohnmobil statt Zweitwohnung. Ein Mann aus Baden-Württemberg wollte sich das tägliche Pendeln über 72 Kilometer ersparen und sein Wohnmobil als Zweitwohnung von der Steuer absetzen. Das Fahrzeug parkte er wochenweise auf dem Parkplatz seines Arbeitgebers. Das Finanzgericht Baden-Württemberg in Stuttgart sah das anders. Laut Gericht braucht man eine dauerhafte Unterkunft am Arbeitsort, um einen doppelten Haushalt steuerlich absetzen zu können. Ein Wohnmobil erfülle diese Voraussetzungen nicht. Das waren die Nachrichten. Das Wetter. Heute Abend und kommende Nacht bleibt es trocken. Es kühlt ab auf 18 bis 13 Grad. Der Dienstag bringt wieder viel Sonne. 25 bis 31 Grad, das sind die Höchstwerte morgen. Die weiteren Aussichten, es wird kühler. Am Mittwoch noch höchstens 22 Grad. Dazu viele Wolken, hier und da auch Regen. Nachmittags zeigt sich aber auch die Sonne mal. Und am Donnerstag Sonne, Wolken und meist trocken bis 23 Grad. Die Zeit 18.04 Uhr.
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0: Guten Abend und Vorsicht bitte auf der A3 Köln Richtung Frankfurt zwischen Limburg Süd und Bad Camberg. Da liegen Reifenteile auf der A3. Vorsicht bitte auf der A5 Frankfurt Richtung Kassel zwischen dem Gambacher Kreuz und Fernwald liegen Fahrzeugteile auf der Autobahn. Und die A7 Fulda Richtung Würzburg zwischen dem Fuldaer Dreieck und Bad Brückenau-Volkers. 4 Kilometer Stau im Baustellenbereich. Dadurch dauert es hier etwa 30 Minuten länger. Gute und sichere Fahrt.
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3: Guten Abend an diesem Montag. 43,8% der Wählerstimmen hat die AfD gestern bekommen. Das ist eine Zahl, bei der andere Parteien bei Wahlen im Land oder Bund richtig große Augen machen, denn sowas haben die schon lange nicht mehr erreicht. Dabei war das nicht wirklich überraschend, denn die Umfragen hatten das ja schon hergegeben. Aber vermutlich hatte die zweitstärkste Kraft, also die CDU, nach der Wahl auch nicht damit gerechnet, dass sie selbst knapp 20% weniger einfahren würde als 2021. Erklärungsversuche gab es und die gibt es. Und ein Satz wie »Wir haben es verbockt«, den haben wir von der CDU bislang so in der Form noch nicht gehört. Vielleicht verständlich, denn es gibt ja noch in knapp 2 Wochen eine Wahl in Berlin und am 20. September auch in Mecklenburg-Vorpommern. Gabor Hallasch ist unser Korrespondent im Hauptstadtstudio in Berlin. Er hat beobachtet, was da heute alles Neues passiert ist. Vorhin habe ich ihn deswegen gefragt, wird denn Friedrich Merz erst nach den beiden anderen Wahlen, also in Berlin und Mecklenburg-Vorpommern, als Kanzler gehen müssen?
4: Also, dass der Kanzler geht, da wäre ich vorsichtig mit dieser These. Also er selbst hat gesagt, für ihn gibt es jetzt keine Optionen aufzugeben und es müsste sich ja erst jemand aus der Deckung wagen und sagen, ich mache es oder der Kanzler kann es nicht. Also jemand aus der eigenen Partei, Hendrik Wüst wird immer wieder genannt oder Boris Rhein, also die mächtigen Ministerpräsidenten. Vielleicht wünschen sich viele in der Union einen anderen, aber deswegen wird noch nicht gleich der Kanzler gestürzt, auch wenn die Wahlen schlecht ausgehen.
3: Er hat das ja heute auch ausgeschlossen, er hat gesagt, aufgeben gilt nicht, aber wenn es dann wirklich besser wird, wahrscheinlich nur. Immerhin, die geplanten Reformen sind gut, auch das hat er heute gesagt, aber es klingt alles nicht so nach Selbstkritik, oder?
4: Ja, man muss da so ein bisschen hinhören. Der Kanzler hat gesagt, dass er jetzt nicht zur Tagesordnung übergehen will. So hat er sich heute in den Gremien geäußert. Und man hat schon gemerkt, dass er von diesem Ergebnis angegriffen ist. Das hat er auch gesagt, persönlich angegriffen ist. Hat aber eben auch gesagt, er bleibt bei den Reformen, gibt aber zu, dass die Menschen nicht gut erreicht werden.
5: Wir müssen sie besser erklären. Ja, das ist so ein Standardsatz, den wir häufig verwenden. Aber dieser Satz reicht nicht mehr. Ich will es wiederholen, wir müssen versuchen, ich selbst auch, die Menschen auch in ihrer ganzen Emotionalität stärker zu erreichen.

0: Die Lebenssituation vieler Menschen in Deutschland ist schwierig. Wir wissen, dass viele Menschen Angst haben.
1: Ja, da war dieses Ich, also ein bisschen Selbstkritik, aber was das jetzt genau heißt, Menschen emotional mehr zu erreichen, das bleibt natürlich offen. Und ob es die dann abhält, davon AfD zu wählen, ist die andere große Frage.
2: Die Frage ist ja vor allen Dingen auch, was macht die AfD in Sachsen-Anhalt? Da hören wir ja auch immer wieder, sie findet CDU-Politiker, die sich der AfD zuwenden könnten. Was ist denn da dran?
1: Ja, es gibt natürlich in der Union immer wieder Politiker, nicht nur in Sachsen-Anhalt, die Sympathien für die AfD haben. Natürlich gibt es auch Schnittmengen zwischen den beiden Parteien, zum Beispiel in der Migrationspolitik, aber in vielen anderen, wenn es um EU und Euro geht, da sieht es wieder ganz anders aus. Aber klar, es könnte schon möglich sein, dass Abgeordnete vielleicht sagen, okay, wir wechseln ins Lager der AfD. Für sehr wahrscheinlich würde ich das zumindest hier aus Berlin betrachtet. Bin jetzt natürlich nicht in der Landespolitik, aber würde ich das nicht halten, denn dann würden sie, glaube ich, ganz klar mit der Linie der Parteispitze brechen und wären natürlich dann auch nicht mehr in der CDU.
2: Schauen wir nochmal auf die SPD. Die hat sich in Sachsen-Anhalt stabilisiert, aber sie fängt jetzt im Bund auch gleich nochmal an, über die Rentenreform zu diskutieren. Ist das der richtige Weg, um den Wählern zu sagen, ja, wir haben das schon gemeinsam alles im Griff?
1: Naja, die Diskussion läuft ja schon eine ganze Weile. Übrigens ja nicht nur in der SPD, sondern auch in der CDU. Sven Schulze, der Ministerpräsident aus Sachsen-Anhalt, der jetzt die Wahl verloren hat, der ebenfalls auch die Rentenpläne diskutiert mit seinen Kollegen aus Sachsen und Thüringen. Aber natürlich auch Manuela Schwesig, die mächtige und auch wahlkämpfende Ministerpräsidentin aus Mecklenburg-Vorpommern. Also heute hört man aus der SPD, wir dürfen da nicht mit dem Kopf durch die Wand. Wir müssen verhindern, dass die Menschen Angst vor Reformen haben. Das kann man nicht nur mit Kommunikation lösen, so haben es die Parteichefs erklärt. Also ja, man wird da vielleicht noch über das ein oder andere diskutieren. Und da geht es zum Beispiel um die Rente mit 63. Also da deutet sich an, dass man da vielleicht nochmal über das Thema Übergangsfristen regelt.
2: Hört sich aber so an, als wäre da heute erstmal Wundenlecken angesagt. Noch ist ja unklar, wer in Sachsen-Anhalt wie regieren wird. Gibt es denn Optionen, die Bundespolitik lieber hätte als andere?
1: Das kommt drauf an, wie man fragt. Was wir heute oft hören ist, jetzt hat die AfD so viele Stimmen erreicht, dann sollen die eben einmal machen und schauen, ob sie es selber hinkriegen.
2: Ob so kommt, wir werden es erleben. Der Tag nach der Landtagswahl in Sachsen-Anhalt und wie die Parteien in Berlin damit umgehen. Ich habe mit Gabor Hallasch darüber gesprochen. Er ist unser ARD-Korrespondent in Berlin.
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2: Wir bleiben nochmal bei dieser Wahl. Sie suchen da also jetzt die mehrheitsfähige Regierung. In Hessen haben wir ja eine. Bei der vergangenen Wahl gab es bei uns hier in Hessen noch klassische Konstellationen. Die Grünen waren sauer damals auf die CDU, weil die lieber mit der SPD koalieren wollte, obwohl das vorher sehr lange gut gegangen war. Aber gut, das ist Geschichte. Heute müssen auch Hessen zur Kenntnis nehmen, was gestern passiert ist und wie sie das tun. Das hören wir jetzt von unserem landespolitischen Korrespondenten Tobias Häuser.
4: Die hessische CDU hat sich lange schwer getan, jemanden zu finden, der für Reaktionen bereitsteht. Irgendwie haben sich alle in die Büsche geschlagen. Kein Wunder, das Ergebnis ist katastrophal und die Ratlosigkeit ist groß bei den Christdemokraten. CDU-Generalsekretär Leopold Born hat noch am Freitag zusammen mit Ministerpräsident Boris Rhein Wahlkampf am Currywurststand in Magdeburg gemacht. Da hätte man gemerkt, dass vieles von Bundespolitik überlagert wird.
5: Deswegen analysieren wir dieses Wahlergebnis heute auch in den Gremien. Unser Bundesvorsitzender und Bundeskanzler hat auch klar gesagt, wir erleben dort ein Politikbeben in Sachsen-Anhalt und wir müssen daraus die richtigen Schlüsse ziehen.
4: Der hessische AfD-Landtagsabgeordnete Lothar Mulch ist während des Wahlkampfs mit einem VW Beetle im AfD-Look durch Sachsen-Anhalt gefahren und fand die Stimmung fast so gut wie im Fußballstadion. Der Zuspruch sei extrem gewesen. Der Wahlerfolg sei aber vor allem der CDU zu verdanken und ihrem Zitat Brandmauergerede. Die CDU habe sich ins Abseits manövriert.
6: Wenn sie so weitermacht, wie sie das bisher gemacht hat, mit einer Weiter-so, dann besteht für die CDU durchaus die Möglichkeit, dass sie nicht mehr nur deutsche Geschichten nicht mehr schreibt, sondern dass sie ein Teil der Geschichte ist, dass sie tatsächlich Geschichte sein wird.
4: Aus dem Osten kommt ein klares Signal für die westdeutschen Bundesländer, das sei erst der Anfang. In Sachsen-Anhalt wurde zwar vor allem die CDU abgestraft, aber auch der mitregierenden SPD im Bund geht's nicht viel besser. Generalsekretärin Josefine Köbe meint, da hat's jetzt richtig geknallt. Die CDU müsse ihre Hausaufgaben machen.
7: Die Menschen haben keine Lust, sich beschimpfen zu lassen. Sie haben keine Lust, das Gefühl zu haben,

0: dass sie zu wenig arbeiten. Und ich glaube, die Grundidee, was von Berlin gerade kommt, dass alles schlecht ist, das ist keine Vision, die Mut macht, keine Vision, die irgendwie Lust auf Zukunft macht. Und ganz das ist das, was die Menschen sich gerade sehen.
1: Aber auch die SPD müsse sich fragen, wofür ihre Partei eigentlich noch steht. Die SPD müsste nach ihrer Ansicht sich wieder viel mehr um Familien kümmern. Uta Brehm ist Beisitzerin im Hessischen Landesvorstand der Grünen. Sie kommt aus Osten und hat Wahlkampf in Wernigerode gemacht. Sie freut sich über das gute Ergebnis der Grünen, aber dann kommt das große Aber. Sie habe in Sachsen-Anhalt auch viele Menschen getroffen, die Angst um unsere Demokratie hätten. Denen verspricht sie:
2: Wir als Grüne sind ganz klar die stärksten Antagonisten der AfD. Die werden wir auch weiterhin im Landtag sein. Wir sind die Widersacher der AfD und halten die Demokratie nach oben. Aber mit den Wählerinnen und Wählern müssen wir alle miteinander in Austausch bleiben. Denn das sind ganz normale Menschen, auch wenn es von hier aus manchmal alles sehr dramatisiert aussieht.
1: Angst und Unzufriedenheit treiben die Menschen in die Arme der AfD. Man könne sie aber auch wieder zurückholen. Die FDP spielt in Sachsen-Anhalt erstmal keine Rolle mehr. Egal, wo man heute hinhört, es ist vor allem Ratlosigkeit, die sich breit macht.
3: Der Wahlausgang in Sachsen-Anhalt und wie er in Hessen gesehen wird, Tobias Häuser, unser landespolitischer Korrespondent, hat es uns gerade gesagt. Wahlen werden allerdings nicht nur politisch bewertet, sie bestimmen mitunter auch den Aktienmarkt. Also selbst wenn so ein kleines Bundesland wie Sachsen-Anhalt eine Wahl hat, dann ist das möglicherweise für den Aktienmarkt interessant. Deswegen haben wir Claudia Werle aus unserem hr-Börsenstudio in Frankfurt gebeten: Sag uns bitte, wie reagieren Wirtschaft und Investoren auf die Wahl und vor allen Dingen auf das Ergebnis?
4: Politiker, Topmanager, Ökonomen, die Warnungen vor der Wahl waren laut und deutlich. Jetzt gilt es, die Konsequenzen abzuwägen, sagt Moritz Krämer, Chefvolkswirt der Landesbank Baden-Württemberg.
5: Na, im Ausland wird jetzt wahrgenommen, da ist zum ersten Mal eine rechtsextreme Partei, die wirklich ganz klar nicht nur die Umfragen, sondern die Wahlergebnisse anführt. Das hat natürlich gerade für ausländische Investoren in Sachsen-Anhalt potenziell durchaus einen gewissen Klang, den man nicht gerne haben will.
4: Sachsen-Anhalt nimmt im bundesweiten Vergleich mit Blick auf die Wirtschaftskraft einen der hinteren Plätze ein. Die Bevölkerung altert, viele junge Menschen ziehen weg, die Arbeitslosigkeit ist hoch. Schaut man auf die Wirtschaftsstruktur in Sachsen-Anhalt, dann sind es vor allem kleine und mittelständische Unternehmen, die das Land prägen. Die chemische Industrie spielt eine wichtige Rolle, also eine Branche, die mit den hohen Energiekosten zu kämpfen hat. Viele Unternehmen sind auch weniger vernetzt international, beobachtet Charlotte Bartels von der Universität Leipzig.
6: Und produzieren häufig Produkte mit geringeren Gewinnmargen. Also hier haben wir auch strukturelle Probleme, die sich eben in den letzten Jahrzehnten nicht aufgelöst haben und wahrscheinlich auch noch fortdauern werden.
4: Doch dies alles als ein Sachsen-Anhalt-spezifisches Problem zu bezeichnen, wäre zu kurz gegriffen. Auch in anderen Bundesländern gibt es strukturschwache Regionen. Auch anderswo gibt es Orte, wo die Arbeitslosigkeit hoch und wo jetzt schon absehbar ist, dass der demografische Wandel große Probleme mit sich bringen wird. Denn peu à peu gehen nicht nur die geburtenstarken Jahrgänge in den Ruhestand. In vielen Betrieben fehlen auch Fachkräfte, um den wirtschaftlichen Wandel mitzugestalten. Populistische Parteien geben vor, einfache Antworten zu haben, sagt Moritz Krämer.
5: Die Unzufriedenheit mit dem, was die Bundesregierung auf den Weg bringt, hat sicher auch ein Schärflein beigetragen zu der Niederlage der Etablierten.
4: Und weiter?
5: Ich meine, die AfD verspricht allen alles eigentlich. Ja, die Emotionen werden angesprochen, so geht es nicht weiter. Allgemeine Unzufriedenheit und das Wahlprogramm selber, das liest ja kaum einer.
4: Wie es in Sachsen-Anhalt weitergehen wird, vieles ist noch offen. Es steht eine schwierige Regierungsbildung an. Doch das Wahlergebnis sollte als Warnung angesehen werden, dringend benötigte Reformen anzugehen.
3: So reagieren Wirtschaft und Investoren auf die Wahl in Sachsen-Anhalt. Claudia Werle, unsere Börsenreporterin, hat am Börsenplatz in Frankfurt nachgefragt. Osnabrück hatte lange Jahre ein VW-Werk. Das hatte VW vom Vorgänger Karmann übernommen. Besondere Autos sind da gebaut worden in Osnabrück, aber das war einmal. Dass jetzt mit der Produktion von Autos im kommenden Jahr Schluss sein wird, das war schon bekannt. Unklar war allerdings, ob und wie es danach für die rund 1.800 Beschäftigten weitergehen kann. Seit heute können sie zumindest mit etwas mehr Hoffnung in die Zukunft blicken, denn es gibt eine Absichtserklärung vom Land Niedersachsen und vom israelischen

0: Finanzinvestor Aurelius der Volkswagen AG dieses Werk abzukaufen. Statt Cabrios sollen dann dort künftig Luftabwehrsysteme gebaut werden.
1: Es ist wieder einmal der große Schulterschluss, den Niedersachsens Ministerpräsident Olaf Lies demonstriert. Nach der Einigung über den Zukunftsplan bei Volkswagen in der vergangenen Woche, jetzt der Auftritt des Sozialdemokraten zusammen mit der Gewerkschaft, dem Betriebsrat, mit Volkswagen und sogar mit der CDU, der Opposition im Land. Niedersachsen steigt mit ein beim bisherigen Volkswagen-Werk in Osnabrück. Mehrheitsinvestor wird die internationale Investmentgesellschaft Aurelius mit Sitz in Tel Aviv. Ohne das Land geht es jedoch nicht, sagt Ministerpräsident Olaf Lies.
2: Am Anfang war nicht die Rede davon, dass das Land selber sich auch finanziell beteiligen wird an dem neuen Unternehmen. Es war aber das klare Commitment, es muss einen weiteren Partner geben. Volkswagen hat diese Aufgabe nicht wahrnehmen können. Und insofern sind wir als Land in die Verantwortung gegangen. Und deswegen ist, glaube ich, ganz wichtig, dass wir das hier gemeinsam tun.
1: Die Investition des Landes soll etwa so hoch sein wie bei der Meyer-Werft. Das waren seinerzeit 200 Millionen Euro. Produzieren soll in Osnabrück der israelische Rüstungskonzern Rafael. Der ist vor allem bekannt für das Raketenabwehrschild Iron Dome. Für die Rüstungsproduktion sei das bisherige VW-Werk gut geeignet, so Lies.
2: Also eine echte Zukunftsperspektive, bei der ich Entwicklung brauche, bei der ich die Kompetenz des industriellen Baus brauche, bei dem ich qualifizierte Mitarbeiterinnen und Mitarbeiter brauche. Und das ist der Grund, weshalb ein Unternehmen, wie Rafael sagt, Osnabrück ist der richtige Standort. Hier sehen wir Perspektiven.
1: 1.400 der 1.800 Beschäftigten sollen übernommen werden. Am Ende sollen es nach Abgängen durch Rente und Altersteilzeit noch 1.200 sein. Die bekommen eine Beschäftigungssicherung bis 2029. Allerdings ist die VW-Gesamtbetriebsratschefin Daniela Cavallo nicht ganz zufrieden.
3: Es wird darum gehen, dass aus unserer Sicht natürlich die 1.400, die bis jetzt eine Absicherung bekommen können, nicht ausreichen, dass wir jetzt über weitere Perspektiven sprechen müssen.
1: Die Perspektiven für die anderen zur Debatte stehenden Werke in Hannover, Emden, Zwickau und Neckarsulm bleiben unklar. Die Lösung für Osnabrück sei keine für alle nicht profitabel laufenden Werke von Volkswagen, sagt der Automobilexperte Frank Schwope.
4: Es gibt ja auch andere Vorschläge wie Landmaschinen und dergleichen oder für die Raumfahrtindustrie. Das sind sicherlich Optionen für einen kleinen Teil eines Werkes, aber die realistische Option ist, glaube ich, wirklich, dass man die Werke ein bisschen schlanker aufstellt, dass man die Werke restrukturiert, dass sie konkurrenzfähig sind im Wettkampf des Konzerns und dass mindestens 3 von 4 Standorten zukünftig auch noch neue Zuschläge von Fahrzeugen bekommen.
1: Andere Autoexperten hingegen halten es für unrealistisch, alle Werke zu retten. Wie es für die Beschäftigten dort weitergeht, soll in spätestens einem Jahr klar sein.
0: Aber heute haben wir erstmal mitgenommen, wie das in Osnabrück ist. Aus diesem VW-Werk soll eine Rüstungsfabrik werden. Was dahinter steckt, hat uns Oliver Jürgens gerade erzählt.
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0: Plötzlich kein Strom mehr, das wäre doof, dann könnten Sie HR-Info vielleicht gar nicht mehr hören, es sei denn, Sie haben ein batteriebetriebenes Radio. Aber das ist jetzt nur die lustige Variante davon. Es ist ja ein Szenario, das nach einem Anschlag Anfang des Jahres in Berlin eben genauso eingetreten ist. Rund 45.000 Haushalte waren da fast eine ganze Woche ohne Strom. Und auch bei uns in Hessen, zum Beispiel in Rüsselsheim, ist es ja in diesem Jahr schon mehrfach zu Stromausfällen gekommen. Zuletzt aufgrund der heißen Temperaturen. Das war eine große Belastung für die alten Kabel. Die Frage ist natürlich, wie können sich Städte und Gemeinden besser vorbereiten? Wie können sie, man sagt dann ja auch gerne, resilienter werden? Und genau darum soll es auch ab heute bei der ersten hessischen Resilienzwoche gehen. Und zum Start hat Anna Vogel, unserer Reporterin, das sogenannte IHAB, das ist ein Reallabor, auf dem Campus der TU Darmstadt besucht.
6: Auf den ersten Blick sieht es ganz gewöhnlich aus. Das kleine Holzhaus mit der schillernden Außenfassade auf einer Wiese am äußersten Campusrand der TU Darmstadt. Tatsächlich aber verbirgt sich darin ein Reallabor, erklärt Joachim Schulze als Leiter der Reallabore im Transfer- und Anwendungszentrum Digitale Resilienz.
7: Die Idee hinter dem Haus ist, dass wenn es zu einem Stromausfall, zu einem Blackout kommt, dieses Haus eben weiterhin Energie gewinnen kann. Es hat Photovoltaik auf der Fassade und auf dem Dach. Und soll sozusagen zu einer Anlaufstelle im Krisenfall werden, auch für die Bevölkerung.
6: Das Haus ist das, was Forscher wie Joachim Schulze inselfähig nennen. Selbst wenn in Darmstadt die Mobilfunkmasten ausfallen und das Wasser nicht mehr gepumpt werden könnte, wäre dieses Haus in der Lage, Geräte zu laden, Informationen zu vermitteln und Drohnen von hier aus zu steuern. Unabhängig vom Stromnetz zu sein, das schaffen bislang allerdings nur wenige Haushalte mit Photovoltaik auf dem Dach, erklärt die Direktorin des Anwendungs- und Digitalzentrums Michelle Knott.
8: Das ist wichtig für alle Leute, die eine PV-Anlage auf dem Dach haben und einen Speicher im Keller, dass ihnen klar wird, was brauchen sie noch für eine Technik dazwischen, quasi, um Strom auch nutzen zu können, der aus ihrer eigenen PV-Anlage kommt. Weil im Moment können das die wenigsten von uns nutzen.
6: Der Untersuchungsbericht zum Stromausfall in Berlin zu Beginn des Jahres zeigt, 95% der Haushalte konnten sich nicht selbst mit Strom versorgen. Ein Zustand, der sich dringend verändern muss. Das macht angesichts einer wachsenden Bedrohungslage auch Digitalministerin Christi Klich.
9: Wir wollen vorbereitet sein. Wir wollen uns nicht fürchten und passiv sein. Wir wollen aktiv sein. Wir wollen gestalten und wir wollen Möglichkeiten zur Problemlösung entwickeln. Mein vordringlichstes Ziel ist, dass wir hier zeigen können, wie wir in der Krise auch wirklich unabhängig reagieren können und dass wir dann diese Erkenntnisse weit und sehr bürgernah ausrollen.
6: Dabei geht es Christina Sinemus nicht nur um eine Veränderung in Hessen. Sie glaubt, die Arbeit in Darmstadt könnte auch national eine wichtige Rolle dabei spielen, das Land resilienter zu machen. Die Präsidentin der TU Darmstadt, Tanja Brühl, stimmt zu.
10: In Darmstadt haben wir eine lange Tradition der interdisziplinären Zusammenarbeit, auch im Bereich der Resilienz. Und wir glauben, dass jetzt ein neuer Kraftakt nötig ist, dass es wirklich auch national über ganz Deutschland koordiniert eine Anlaufstelle gibt, die die Forschung koordiniert, plant und voranbringt. Und das könnte aus unserer Sicht Darmstadt, könnte Südhessen sein.
6: Ganz vorne auf der Agenda müsse dabei die Kommunikation stehen. Aufklären darüber, dass Städte, Gemeinden, Unternehmen und Privatleute bereits jetzt beim Kauf einer neuen Photovoltaikanlage darauf achten, ob diese inselfähig ist. Und dass, wer bereits eine PV-Anlage hat, gegebenenfalls prüft, ob sich die noch umrüsten lässt.
0: Zum Auftakt der ersten hessischen Resilienzwoche hat Anna Vogel heute über das sogenannte IHAB berichtet. Das ist ein Forschungslabor in Darmstadt, das sich autark mit Strom versorgen kann. Jetzt haben wir es 18 Uhr und 24 Minuten. 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
0: Und dieses Programm haben Sie jetzt eingeschaltet. Darüber freuen wir uns natürlich. Und jetzt schalten wir direkt nach New York.
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0: Es ist quasi die letzte, die ganz große Aufgabe für Deutschlands Nummer 1 im Tennis. Alexander Zverev ist das. Bei den US Open will er nochmal alle Kräfte mobilisieren, um möglicherweise den zweiten Grand Slam-Titel in diesem Jahr zu gewinnen. Das Achtelfinale hat er immerhin schon erreicht. Und dort trifft er in der kommenden Nacht auf den Italiener Luciano Daderi. Tim Brockmeier ist für uns in New York. Da ist es jetzt noch ein bisschen früher als bei uns. Tim, Zverev ist der Favorit, das ist ja völlig klar. Ja, aber worauf wird es denn für ihn bei diesem Match überhaupt ankommen?
15: Ich habe ehrlicherweise die Frage nicht gehört, weil ich vor einer Sekunde erst das Rückprogramm bekommen habe.
0: Aber
15: ich gehe davon aus.
0: Kein Problem. Ich stelle sie nochmal, Tim. Pass auf.
15: Okay.
0: Zverev ist der Favorit, das ist klar. Worauf wird es für ihn bei diesem Match heute in der Nacht ankommen?
15: Ja, dass er sein Tennis weiter verbessert, dass er weiter besseres Gefühl bekommt für die Bälle, über die er sich ständig beschwert. Die sind ihm zu schwer und zu hart und auch für sein Tennis generell. Denn wenn er weit kommen will in diesem Turnier, und die Tür ist ganz weit offen, weil ganz viele Topspieler in seiner Hälfte auf seinem Weg zum Finale schon rausgeflogen sind. muss er sein Tennis weiter verbessern, muss er weiter Form finden und darum wird es gehen. Er ist, wenn er Normalform spielt, klar besser als Darderi, als der Italiener. Der ist kein Hartplatz-Spezialist, der steht zum ersten Mal in seiner Karriere überhaupt in einem Achtelfinale der US Open. Also es wäre, muss Normal-Tennis spielen, Normalform spielen, so wie in Runde 3, wie beim letzten Match und in idealer Weise noch besser reinkommen, noch mehr Gefühl bekommen für die Bälle hier, für das Turnier hier, dann ist es eigentlich kein Problem. Dann sollte er tatsächlich ins Viertelfinale einziehen.
0: In den ersten beiden Matches hat er sich ein bisschen schwer getan, musste 5 Satzsiege hinnehmen. Jan, dann hat er

0: Ja, einen Dreisatzsieg hingekriegt, aber der Italiener ist jetzt an Nummer 21 gesetzt. Wie hat der sich denn bislang präsentiert? Was ist der für ein Typ? Das wäre die Frage, die ich jetzt gestellt habe und wo ich gerne eine Antwort bekommen hätte von Tim Brockmeier. Aber offenbar hat irgendjemand was dagegen, dass wir diese Leitung aufbauen. Und deswegen können wir jetzt auch nicht mit ihm weiterreden. Ich rede aber einfach mal ein bisschen, weil die Kollegen hinter der Technik, die sitzen da natürlich und versuchen weiterhin die Leitung nochmal aufzubauen. Vielleicht kriegen wir das auch nochmal hin. Das kann ich Ihnen allerdings jetzt nicht versprechen. Ich kann Ihnen nur beschreiben, wie hektisch da gerade zwei Menschen sich abarbeiten, um die Leitung nach New York wieder aufzubauen. Aber ich glaube, es funktioniert nicht. Dann machen wir mal damit weiter.
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0: Und deswegen sagen wir ja auch immer, es lohnt sich, HR Info zu hören. Und selbst wenn das manchmal nicht klappt mit Leitungen, die wir bestellt haben, was wir mitbekommen haben von den US Open, ist, dass Alexander Zverev der Favorit ist. Und heute Nacht findet das Spiel statt und spätestens morgen werden Sie dann erfahren, wie es ausgegangen ist.
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11: 18.30 Uhr. Merz und Baas kündigen nach AfD-Sieg Konsequenzen an. EU will 200 Millionen Euro in Grönland investieren. Nord- und Ostsee waren im Sommer zu warm. Das Wetter in der Nacht 18 bis 13 Grad. Morgen nochmal Spätsommerwetter mit Werten bis 31 Grad. Mein Name ist Markus Schuh. Nach der Niederlage der CDU in Sachsen-Anhalt hat CDU-Chef Merz Konsequenzen angekündigt. Der Bundeskanzler sagte, grundlegende Reformen seien in Deutschland notwendig. Man müsse sie den Menschen aber besser erklären. Auch SPD-Chefin Baas sieht das Wahlergebnis als Signal an die Bundesregierung. Die Sozialreformen dürften nicht gegen die Menschen gemacht werden. Und es schaffe Misstrauen, wenn man den Menschen sage, sie sollten mehr arbeiten und weniger krank sein. Auch aus Hessen kommen Reaktionen auf den Wahlsieg der AfD in Sachsen-Anhalt. Ministerpräsident Rhein forderte, jetzt müsse verantwortungsvoll mit dem Votum der Wähler umgegangen werden. HR-Reporter Luca Kissel mit weiteren Informationen.
12: Die beiden Landesvorsitzenden der AfD Hessen, Lichert und Lamprou, sprechen von einem grandiosen Erfolg. Der Osten Deutschlands sei der politische Vorreiter und der Westen werde folgen. Bei der SPD ist auch deutliche Selbstkritik zu hören. Landeschef Barthol spricht von einer Zäsur und sagt, seine Partei müsse wieder stärker Vertrauen in die Zukunft vermitteln und die Menschen erreichen. Der Fraktionsvorsitzende der Grünen im Landtag Wagner bezeichnet die Landtagswahl in Sachsen-Anhalt als einen Weckruf für die Demokratie.
11: Die EU will 200 Millionen Euro in Grönland investieren. Das hat Kommissionspräsidentin von der Leyen bei ihrem Besuch in der Hauptstadt Nuuk angekündigt. Damit soll auch ein Zeichen gesetzt werden gegen Ansprüche von US-Präsident Trump auf das arktische Territorium. Aus Brüssel berichtet Katrin Schmidt.
13: Geplant sind EU-Investitionen unter anderem in kritische Rohstoffe, Fischerei, Bildung und sichere Kommunikationsverbindungen, etwa über Satelliten und Unterseekabel. Auch Wohnungsbau, nachhaltiger Tourismus und kleine Unternehmen sollen unterstützt werden. Grönland braucht die Europäische Union und die EU braucht Grönland, formuliert dessen Regierungschef Nielsen. Denn Grönland ist weitgehend autonom, gehört aber zum Königreich des EU-Mitgliedslandes Dänemark.
11: In Serbien haben tausende Menschen den verstorbenen Kriegsverbrecher Mladic geehrt. Sie geleiteten den Sarg durch die Hauptstadt Belgrad zu einem Friedhof. Mladic war vor 1,5 Wochen in einem UN-Gefängnis gestorben. Sein Name ist eng verbunden mit Gräueltaten des Bosnienkriegs, etwa dem Massaker von Srebrenica mit mehr als 8000 ermordeten muslimischen Männern und Jugendlichen. Die EU verurteilte die Trauerfeierlichkeiten als eine Verherrlichung von Kriegsverbrechen. Serbien möchte der EU beitreten. In Nord- und Ostsee war das Wasser in diesem Sommer ungewöhnlich warm, aber nicht so extrem wie im Mittelmeer. Das zeigen Messungen des Bundesamtes für Seeschifffahrt und Hydrographie. Aus der ARD-Klimaredaktion Dominik Bartoschek.
5: In beiden Meeren lag die durchschnittliche Oberflächentemperatur knapp 1 Grad über dem langjährigen Mittelwert. Seit 1997 war es demnach in der Nordsee der 5. wärmste Sommer, in der Ostsee der 7. wärmste. Das Bundesamt für Seeschifffahrt und Hydrographie warnt davor, dass sich durch die Erwärmung des Wassers Lebensräume verändern. Kälteliebende Arten wandern ab, nicht einheimische Arten breiten sich aus. Auch nehmen schädliche Algenblüten und Sauerstoffmangel zu.
11: Das waren die Nachrichten. Das Wetter heute Abend und in der Nacht bleibt es trocken. Es kühlt ab auf 18 bis 13 Grad. Der Dienstag bringt wieder viel Sonne. 25 bis 31 Grad, das sind die Höchstwerte morgen. Die weiteren Aussichten, es wird kühler, am Mittwoch dann nur noch höchstens 22 Grad. Dazu bekommen wir viele Wolken und hier und da auch Regen. Nachmittags zeigt sich auch die Sonne mal. Am Donnerstag dann Sonne, Wolken und meist trocken bis 23 Grad. Die Zeit 18.34 Uhr.
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11: Guten Abend auf die Straßen und Vorsicht bitte auf der A5 Frankfurt Richtung Kassel. Zwischen dem Gambacher Kreuz und Fernwald, da liegen Fahrzeugteile und Reifenteile auf der A5. Dann Vorsicht bitte auf der A66 Wiesbaden Richtung Frankfurt in Höhe Eschborn. Ein defektes Fahrzeug auf der Verzögerungsspur. Und nochmal Vorsicht für den Landkreis Fulda. In Ebersburg-Weyers zwischen der Hochstraße und dem Ortsausgang liegt verlorene Ladung auf der Straße. Dann haben wir noch die A7 Fulda Richtung Würzburg zwischen dem Fuldaer Dreieck und Bad Brückenau-Volkers. 4 Kilometer Stau und stockender Verkehr im Baustellenbereich. Das war's, allen unterwegs gute Fahrt und kommen Sie gut an.
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0: Guten Abend an diesem Montag. Eigentlich haben es die meisten ja schon vorher geahnt. Die AfD wird deutlich stärkste Kraft bei der Landtagswahl in Sachsen-Anhalt. Knapp 78% Wahlbeteiligung. Allein das hat schon klar gemacht, dass die AfD deutlich davon profitiert hat, dass bislang viele Nichtwähler diesmal das Kreuz bei den Blauen gesetzt haben. Und klar, jetzt fragen sich alle, wie kann es weitergehen? Ich habe mit Dr. Michael Kolkmann drüber gesprochen. Er ist Politikwissenschaftler an der Universität in Halle. Es muss sich was verändern. Das sagen die Menschen, wenn sie gefragt werden, warum sie die AfD gewählt haben. Das haben wir ja auch schon vor der Wahl immer wieder gehört, was auch immer die Menschen damit meinen. Ich habe Dr. Michael Kolkmann eben gefragt, haben das die anderen Parteien nicht ernst genommen?
14: Ich glaube, wir haben eine Mobilisierung in zwei Richtungen erlebt am gestrigen Tag. Einmal in Richtung AfD, der es gelungen ist, über 170.000 frühere Nichtwähler für sich zu begeistern. Auf der anderen Seite haben wir eine Mobilisierung in Richtung der kleineren Parteien. Die SPD hat einen Punkt zugelegt, die Grünen haben 3 Punkte zugelegt. Und wenn man die Wähler fragt, haben 3/4 der SPD-Wähler und 2/3 der Grünen-Wähler gesagt, sie haben diese Partei gewählt, weil sie keinen AfD-Minister Präsidenten wollten. Das Pech der CDU war, die stand nun mitten zwischen diesen Parteien und hat ordentlich an die AfD verloren, nämlich über 80.000 Stimmen. Und sie hat an die Grünen und an die SPD verloren. Für all die Wähler, die halt wollten, dass weitere Parteien in den Landtag kommen und eine absolute Mehrheit der AfD verhindern. Von daher könnte man sagen, Sachsen-Anhalt ist ein relativ kleines Land mit 2 Millionen Leuten. Aber ich glaube, das Wahlergebnis von gestern wird nicht nur Sachsen-Anhalt, sondern auch die Bundespolitik für eine ganze Weile beschäftigen.
0: Das macht sie ja jetzt schon.
14: Genau, den Anfang haben wir heute schon gesehen.
0: Ja, ja. Sie haben gerade noch mal die Parteien angesprochen. Ich würde mal kurz auf die Kandidaten gehen. Sven Schulze von der CDU, der ist ja eigentlich beliebt bei den Sachsen-Anhaltern. Der war im Land unterwegs, der hat auch versucht, mit Inhalten Menschen zu überzeugen. Ulrich Siegmund von der AfD, der hat eher nicht so die klassischen Wahlkampfveranstaltungen gemacht. Der hat eher mit Menschen gegrillt, der war auf der Simson unterwegs. Der hat auch ständig gestrahlt, gelächelt, Zuversicht versprüht und hat so versucht, sich zu platzieren. Ist die Show und die Strahlkraft eines Spitzenkandidaten heute bei Wahlen vielleicht wichtiger als Inhalte?
14: Das ist was wir, glaube ich, schon lange feststellen. Also das

0: Der Personalisierungseffekt, den haben wir vor allem bei vielen Landtagswahlen in den vergangenen Jahren gesehen. Am Ende eines Wahlkampfes gab es immer eine Tendenz zur Partei des oder der Ministerpräsidentin. Das haben wir in Sachsen-Anhalt nun nicht gesehen, ganz im Gegenteil. Schulze hat ja selbst auch mal gesagt, ne, er braucht keine 5000 Fans bei Facebook oder Freunde, sondern er hat 5000 Adressen in seinem Adressbuch. Also er ist der Macher, er ist der, der sich um eine Lösung kümmert, der die richtigen Ansprechpartner kennt. Aber er war, als er übernommen hat, auch relativ unbekannt dafür, dass er Wirtschaftsminister war. Und Siegmund steht in interessantem Kontrast zum Programm, zum Regierungsprogramm der AfD, das ja schon sehr explizit ist, gerade wenn wir auf Migration oder auf Schule und Bildungspolitik gucken. Also da gibt es einen interessanten Kontrast, den wir sicherlich nach der Wahl auch noch mal weiterverfolgen können. Aber diese Personalisierung, also Personen statt Programme oder programmatischer Inhalte, das ist etwas, was wir lange schon beobachten, was aber jetzt in dieser Wahl auf ganz unterschiedliche Art und Weise auch noch mal zum Tragen gekommen ist.
1: Wobei Sven Schulze hat ja als Person schon gepunktet, nur als Parteimitglied zusammen mit der CDU hat er diese Klatsche bekommen. Was geht wohl in ihm vor? Er hat ja heute Mittag gesagt, er sieht den Regierungsauftrag bei der AfD. Was sagt das über ihn aus?
0: Ja, also er hat gestern ja auch schon gesagt, ne, das ist

0: die er finden will, kann er die auch in der CDU finden?
1: Das ist eine große Hoffnung. Sven Schulze hat heute gesagt, die wird es nicht geben, diese Überläufer. Aber in der neuen Fraktion sind in der Tat etwa zwei Abgeordnete, die schon vor einigen Jahren signalisiert haben, dass sie sich eine Öffnung zur AfD vorstellen können. Am Ende ist es eine geheime Wahl. Momentan haben wir ein Patt zwischen der AfD und den vier anderen Parteien, Union, SPD, Grüne und Linke. Alle kommen auf 39 Stimmen. Man bräuchte 42. Und dann kommt das BSW ins Spiel, das heute noch mal bekräftigt hat, sich im dritten Wahlgang, wo eine relative Mehrheit reicht, sich enthalten zu wollen. Und dann könnte ein einziger Überläufer womöglich die Entscheidung dafür sein, welcher der beiden Kandidaten sich am Ende durchsetzen wird.
0: Die Situation nach der Landtagswahl in Sachsen-Anhalt, da ist ja noch offen, wie es weitergeht. Aber auch, welche Konsequenzen die Bundesparteien ziehen. Ich habe darüber gesprochen mit Dr. Michael Kolkmann. Er ist Politikwissenschaftler an der Uni in Halle.
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0: Die 1,7 Millionen Menschen, die gestern wählen konnten, haben davon wirklich Gebrauch gemacht. 78% von ihnen haben gesagt, wir wollen das, wir wollen die politische Landschaft in diesem Bundesland durcheinanderwirbeln. Das ist ihnen ganz ordentlich gelungen. Denn die AfD finden die Menschen in Sachsen-Anhalt am besten, um Lösungen zu präsentieren. Sie sind eben unzufrieden mit der Politik der Bundesregierung, sagen die meisten. Sollte die AfD den Ministerpräsidenten stellen und eine Regierungsmehrheit hinbekommen, dann wird sich wahrscheinlich auch einiges ändern. Fabian Brenner ist unser Reporter in Anhalt. Ich habe vorhin mit ihm sprechen können, da habe ich ihn gefragt, Herr Brenner, die Gegner der AfD, die sagen ja, sie haben Angst vor dem, was die wollen. Warum haben denn die, die sie gewählt haben, keine Angst vor diesen Änderungen? Bei der Polizei, bei der Justiz, in der Schule, den Medien oder auch im kulturellen Bereich.
3: Ja, weil das sind die Themen, die Sie eben genau anders umgesetzt sehen wollen. Also vielleicht dazu mal Zahlen von Infratest DIMAP auch. Die haben gefragt, welches Thema spielt für ihre Wahlentscheidung die größte Rolle, also jetzt bezogen auf die AfD-Wähler. Innere Sicherheit 24, Zuwanderung 18, soziale Sicherheit 18 und Wirtschaft 14. Also das die wichtigsten Punkte für die AfD-Wähler. Also die sehen es eben genau umgekehrt in Bereichen, wo sie offenbar Angst haben, dass die ja am ehesten durch die AfD zum Guten aus ihrer Sicht gewendet werden könnten.
0: Jetzt wissen wir noch nicht, wo die Reise hingeht, aber bei der Regierungsbildung könnte das BSW das Zünglein an der Waage werden. Deren Spitzenkandidatin Claudia Wittig hat heute in HR Info gesagt, sie wünscht sich einen überparteilichen Ministerpräsidenten und sie will auch mit wechselnden Mehrheiten Sachsen-Anhalt in die Zukunft führen. Wie realistisch ist das denn?
3: Das halte ich für komplett unrealistisch, weil zum einen da ja alle BSW-Vertreter, also kein BSW-Vertreter hat da je irgendeinen Namen genannt, bis jetzt nicht. Also wer sollte das sein? Wer soll diese Person sein? Das bleibt im Vagen, im Unkonkreten. Ich glaube, das ist so ein bisschen Vorbauen, um dann den ja möglicherweise Ulrich Siegmund von der AfD ins Ministerpräsidentenamt zu verhelfen. Sie würden ihn quasi nicht wählen. Es gäbe dann den ersten und zweiten Wahlgang, da hätte er noch keine Mehrheit und im dritten Wahlgang würde sich dann das BSW enthalten und damit würde dann einfach die Mehrheit der abgegebenen Stimmen reichen und damit wäre dann Ulrich Siegmund der neue Ministerpräsident in Sachsen-Anhalt.
0: Jetzt sprechen viele im Land von Polarisierung, denn es gibt ja auch gut die Hälfte der Wähler, die die Politik der AfD ablehnt. Wie ist denn das jetzt nach einer Nacht? Gibt es schon Anzeichen generell, wie es im Land weitergehen kann politisch?
3: Ja, es ist extrem schwer. Also es müsste sicher quasi, alle müssten sich zusammentun, der im Landtag jetzt vertretenen Parteien, um die AfD zu verhindern. Und das ist programmatisch extrem schwierig, nahezu ausgeschlossen. Auf der anderen Seite hat die AfD eben einige Möglichkeiten, um an die Regierung zu kommen. Nochmal, also sie hat die absolute Mehrheit verpasst. Auch sie braucht Unterstützung oder es könnte eben zur Minderheitsregierung kommen. Das hat ja zumindest AfD-Bundeschef Tino Chrupalla nicht mehr ausgeschlossen. Also der hat sich da offen gezeigt, wohingegen AfD-Spitzenkandidat Ulrich Siegmund ja vor der Wahl noch gesagt hat, alles oder nichts. Also sein Ziel war ja 45 plus X, also auf keinen anderen angewiesen zu sein. Das wird aber nicht funktionieren.
0: Der Tag nach der Landtagswahl in Sachsen-Anhalt und wie die Menschen den Ausgang bewerten, hat uns der Reporter

0: aus Sachsen-Anhalt Fabian Brenner eingeordnet. Dankeschön dafür. Und dann haben wir gedacht, kann es vielleicht gar nicht schaden, wenn wir heute mal eine Politikerin anfragen zum Ausgang der Wahl. Und da kommt eine ins Spiel, die ganz besonders interessant ist. Denn die Frage ist ja, wer regiert Sachsen-Anhalt demnächst? Viele Parteien haben eine Idee gehabt, aber die kleinste dieser Parteien, die könnte das Zünglein an der Waage sein, das ist das BSW. Die haben ja gerade so den Einzug geschafft mit 5,3%, aber sie wollen deutlich mehr, obwohl die AfD Wahlsieger ist. Ulrich Siegmund von der AfD hat sich ja inzwischen auch entschieden, er will allen Parteien, die den Einzug in den Landtag geschafft haben, ein Angebot machen, mit ihm zusammenzuarbeiten, die Hand ausstrecken, hat er das selbst so genannt. Der Bundeschef der AfD, Tino Chrupalla, der kann sich sogar eine Koalition vorstellen, bei der die AfD möglichst keine bis wenig Abstriche machen muss. Bei den meisten Parteien muss Siegmund die Hand auf jeden Fall nicht ausstrecken. Nur beim BSW könnte es eben anders aussehen. Claudia Wittig ist die Co-Spitzenkandidatin in Sachsen-Anhalt und kann uns jetzt weiterhelfen, denn ich konnte sie vorhin sprechen. Und da habe ich gefragt, Frau Wittig, hat Ulrich Siegmund schon angerufen und gesagt, hier ist meine Hand?
1: Nein, bis jetzt habe ich von der Hand von Ulrich Siegmund noch nichts gehört.
0: Was machen Sie denn, wenn er das tut?
1: Ja, wir unterhalten uns natürlich mit Herrn Siegmund genauso, wie wir uns mit jedem anderen unterhalten, der mit uns Politik machen möchte. Und ich könnte mir vorstellen, dass unsere Beliebtheit in den nächsten Tagen eher steigen wird, wenn die anderen Parteien feststellen, dass sie ohne uns nicht viel machen können in diesem Landtag.
0: Das nennt man dann Königsmacher. In dieser Rolle sind Sie jetzt. Gestern war es allerdings noch völlig unklar am Anfang, ob Sie überhaupt in den Landtag kommen. Mhm. Haben Sie denn schon entschieden, ob Ulrich Siegmund der neue Ministerpräsident in Sachsen-Anhalt mit Ihren Gnaden werden kann?
1: Ja, das haben wir natürlich schon entschieden und zwar bereits vor vielen Wochen. Und das haben wir auch natürlich konsequent so kommuniziert, dass wir uns einen überparteilichen Ministerpräsidenten wünschen. Jetzt ist die Situation, die Gemengelage so, dass unser Vorschlag beinahe schon unausweichlich ist. Denn wenn Ulrich Siegmund sich nicht anderswo Mehrheiten organisiert und wir uns im dritten Wahlgang wie versprochen enthalten, dann wird es ja zu keiner Lösung kommen. Das heißt, unser überparteilicher Ministerpräsident wird gerade sehr relevant.
0: Der redet aber auch immer von einer stabilen Mehrheit mit Ihnen. Ist die dann stabil? Sind alle Fraktionsmitglieder, die dann in den Landtag einziehen, immer dabei, wenn Ulrich Siegmund sagt, so machen wir es?
1: Also wir würden ja gerade in keine Koalition mit Ulrich Siegmund gehen, wie ich gerade sagte, sondern wir würden einen überparteilichen Ministerpräsidenten aufstellen, der sich wechselnde Mehrheiten suchen muss. Ob das Herr Siegmund mitmachen möchte, das werden wir dann sehen. Aber uns geht es ja genau nicht um Stabilität, sondern wir möchten ja aus dieser verkanteten Situation ausbrechen. Und mit wechselnden Mehrheiten ist das ein demokratischer Prozess, wo sich für jedes Projekt also selbst neu die Zustimmung gesucht werden muss. Wir halten das für die bessere Lösung.
0: Aber da wird es nicht viele wechselnde Mehrheiten geben, denn die anderen haben ja klar gesagt, mit Siegmund, das machen wir nicht.
1: Also deswegen ja ein überparteilicher Ministerpräsident, der kann sich dann seine Mehrheiten für jedes Projekt neu suchen. Das ist ja dann müssen die Parteien meinetwegen auch nicht mit Herrn Siegmund stimmen, wenn sie das nicht möchten. Aber wir möchten ja gerade weg von dieser Logik der Partei festzumachen, ob ein Antrag unterstützenswert ist oder nicht, sondern wir möchten, dass sie nicht nur wir, sondern alle anderen Parteien wieder dahin zurückkommen, dass in der Sache entschieden wird und dass wir letzten Endes ja Politik für das Wohl des Landes machen.
0: Aber Sie haben auch gesagt, dass Sie sich ja in spezifischen Einzelfällen durchaus eine Zusammenarbeit mit der AfD vorstellen könnten. Welche Bereiche sind das denn? Wo sehen Sie da die größten Schnittmengen?
1: Wir würden zum Beispiel in der Frage der Energiepreise, können wir uns gut vorstellen, dass man da mit der AfD zusammenkommt. Andere Projekte, zum Beispiel möchten wir ja das Bildungssystem verbessern, längeres gemeinsames Lernen, mehr Schulsozialarbeit und Ähnliches. Genau da kommt man mit der AfD also nicht zusammen. Da würden wir dann auch mit, ja, ich weiß nicht, den Grünen, der SPD, den Linken oder allen anderen zusammenarbeiten, die sich sowas vorstellen können.
0: Wie sicher können Sie sein, dass sich Ulrich Siegmund auf so eine Option einlässt?
1: Da können wir natürlich nicht sicher sein, aber es gibt ja am Ende gar keine andere Lösung. Also im dritten Wahlgang, wenn wir uns enthalten, wird niemand der beiden zum Ministerpräsidenten. Er kann auch keine Neuwahlen forcieren, denn auch da braucht es unsere Zustimmung dazu, um die Mehrheit dafür zu bekommen. Die werden wir aber nicht geben. Letzten Endes müssen wir irgendwie miteinander uns ins Benehmen setzen, und zwar alle Parteien. Das erwartet der Wähler von uns. Wir hatten eine sehr, sehr hohe Wahlbeteiligung. Das heißt, wir müssen dieses Ergebnis jetzt wirklich anerkennen. Und es ist ja wohl nicht so viel verlangt, dass sich die gewählten Abgeordneten miteinander an den Tisch setzen und Lösungen für unser Land suchen.
0: Das hört sich erstmal theoretisch sehr gut an. Aber was der Wähler erwartet, ist eigentlich, dass die AfD das Sagen hat, denn die 44,3% sprechen ja, sagen wir mal, gegen die 5,3 von Ihnen eine deutliche Sprache.
1: Ja, aber wir werden ja auch nicht regieren. Also man muss natürlich die Mehrheiten abbilden im Parlament. Und wenn man mit wechselnden Mehrheiten regiert als überparteilicher Ministerpräsident, dann ist natürlich auch deutlich, dass eine AfD, die also so stark im Parlament

0: Parlament vertreten wird, auch ein stärkeres Gewicht in der politischen Entscheidungsfindung haben wird. Das ist der Wille des Wählers gewesen und mit dem müssen wir uns eben auseinandersetzen.
1: Sie müssten also mit allen sprechen und sagen, wir sind diejenigen, die davon in Kenntnis gesetzt werden müssen, was ihr wollt, und dann entscheiden wir, ob wir das absegnen oder nicht. Glauben Sie denn, die anderen machen damit? Was würde die CDU, die SPD, Grünen und Linke dazu sagen?
0: Ja, aktuell stößt das bei denen ganz sicher auf keine große Begeisterung. Aber auch die werden ja sehr schnell feststellen, dass sie alleine, also über ihre Mehrheiten nicht verfügen. Sven Schulz, er hatte ja mal gesagt, im Gegenteil, er möchte sogar nur die Stimmen der bürgerlichen Mitte und hatte also den Unvereinbarkeitsbeschluss zur Linken auch aufrechterhalten. Danach sieht es aber nicht aus. Das geben die Mehrheiten aktuell nicht her. Und wenn man also auf irgendeine Weise Politik machen möchte, dann muss man sich die Mehrheiten suchen. Und aktuell sind wir in der glücklichen Situation als kleine Partei, für Mehrheiten sorgen zu können, weil wir eben auch mit allen Parteien zusammenarbeiten würden und deswegen überhaupt lebendige Politik in diesem Landtag wieder erst möglich machen.
1: Und Sie sagen immer dazu, dass Sie gerne einen überparteilichen oder unabhängigen Kandidaten als Ministerpräsident gerne hätten, um diese Spaltung eben aufzulösen. Wer soll das denn sein?
0: Wir haben uns über das Thema natürlich Gedanken gemacht und haben einen Kandidaten, den wir uns da vorstellen können. Aber natürlich ist es ja Gesichtswahn für die anderen Parteien gar nicht möglich, jetzt unseren Kandidaten einfach schlichtweg zu wählen. Das wird eher nicht passieren. Das heißt, wir rechnen damit, dass wir uns ja hoffentlich vernünftig zusammenfinden und gemeinsam beratschlagen, wer das sein könnte. Und wir sind natürlich sehr offen auch für die Vorschläge von anderen Parteien.
1: Und habe ich Sie eben richtig verstanden? Sie haben da schon jemanden vor Augen. Wer ist es?
0: Das kann ich Ihnen natürlich nicht verraten. Das wäre ja unsinnig. Also dann ist der Kandidat ja quasi von vornherein ausgeschlossen, wenn ich Ihnen den jetzt mitgebe. Wir haben uns einfach Gedanken gemacht. Es sind ein paar Namen eingefallen dazu. Aber wir möchten, dass das gemeinsam mit allen Parteien im Landtag ausdiskutiert wird. Und wie gesagt, sind da auch offen für andere Vorschläge.
1: Sagt Claudia Wittig vom BSW. Sie ist Co-Spitzenkandidatin in Sachsen-Anhalt und sie will gerne mit wechselnden Mehrheiten regieren. Hätte außerdem gerne einen überparteilichen Ministerpräsidenten oder eine überparteiliche Ministerpräsidentin. Die Wahl, das ist heute den ganzen Tag schon das Thema und das bleibt auch so.
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1: Sie hören ja jetzt schon das richtige Programm und bis zum Tag haben Sie noch volle 8 Minuten Zeit. Und da reden auch wir nochmal über die Wahl, egal wen Sie da heute fragen. Die Reaktionen nach diesem Wahlergebnis sind vielfältig, je nachdem, wo die eigene politische Haltung angesiedelt ist. Auf der anderen Seite gibt es natürlich Zahlen, mit denen man operieren kann und da punktet die AfD am besten. Nutzt am Ende aber vielleicht auch nichts. Klar ist nur, dass die meisten außer der AfD sagen, andere sind schuld am Ausgang der Wahl.
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1: Von Hauptstadtkorrespondent Maximilian Ulrich.
4: Ich finde, jetzt ist ein guter Zeitpunkt, mal kurz innezuhalten. Wir alle sollten uns fragen, welche Schlüsse wir aus der Wahl ziehen. Ich fange mal bei mir an. Die Wahl war ja schließlich auch eine Abstimmung über meine Arbeit. AfD und BSW wollen den öffentlich-rechtlichen Rundfunk in seiner jetzigen Form abschaffen. Viele ihrer Wählerinnen und Wähler glauben, wir machen hier Fake News. Klar, ich kann mich hinstellen und laut sagen, nein, das ist nicht so. Aber wie bringe ich sie dazu, dass sie mir wieder glauben? Wie kommen wir wieder in einen Dialog? Daran muss und will ich arbeiten. Die Bundesregierung muss sich auch fragen, ob sie der ständige Getriebene der AfD bleiben will. Will sie versuchen, der AfD die Themen zu klauen? Migration, Gendern, Aufschieben des Klimaschutzes? Oder will sie eine eigene Vision der Zukunft entwickeln? Eine moderne Demokratie der Bürgerbündnisse und Bürgerräte vielleicht? Von Parteien, die empathisch, freundlich und lustig sind, die Anlaufstellen sind, die zuhören und nicht erklären oder belehren? Und auch die Wählerinnen und Wähler der AfD müssen innehalten und sich fragen, ob sie so weitermachen wollen. 87% der AfD-Wählerinnen in Sachsen-Anhalt sagen, die AfD stehe eher in der Mitte der Gesellschaft. Aber das ist nicht so. Die AfD möchte Menschen mit Behinderung, mit Migrationshintergrund, queere Personen und Menschen, die sich für Frauenrechte und Gleichberechtigung einsetzen, an den Rand der Gesellschaft drängen. Manche sogar remigrieren, also ausweisen. Die AfD will freiwillige Bürgerwehren zulassen. Sie will die Medienstaatsverträge kündigen und damit in die Pressefreiheit eingreifen. Sie will Kunst nur dann fördern, wenn sie aus Sicht der Partei deutsch genug ist. Die AfD in Sachsen-Anhalt ist nicht in der Mitte. Sie ist rechtsextrem. Bisher war es ein Denkzettel, wenn man die AfD gewählt hat, klar. Jetzt aber ist die Partei so stark, dass aus einer Stimme für die AfD auch AfD-Politik werden kann und wird. Also halten wir alle inne und fragen uns, wollen wir das wirklich? Wollen wir das wirklich noch einmal?
1: Tja, muss man sich entscheiden. Die Wahl in Sachsen-Anhalt und die Meinung von Hauptstadtkorrespondent Maximilian Ulrich.
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1: Mit Detlef Landmesser.
5: Deutsche Aktien hatten zu Wochenbeginn einen schweren Stand. Der DAX konnte sich bis zum Handelsende aber wieder über die runde Marke von 26.000 Punkten retten und schloss 0,15% tiefer bei 26.006 Punkten. Weiterhin lasten die hohen Ölpreise auf den Kursen. Nordseeöl der Sorte Brent verteuerte sich um über 2% auf knapp 98 Dollar pro Barrel. Ein Grund ist die Ankündigung Teherans, in den kommenden Tagen eine Sperrzone außerhalb der Straße von Hormuz einzurichten. Zudem haben 7 Mitglieder des Ölkartells OPEC Plus mitgeteilt, dass sie ihre Produktionsziele im Oktober nicht weiter anheben wollen. Die Anleger mussten heute auch ohne Impulse aus New York auskommen. Wegen des Feiertags Labor Day bleiben die US-Börsen heute geschlossen. Starke Kursgewinne gab es dennoch bei der Aktie von Infineon. Dank guter Vorgaben aus Asien und einer Analystenempfehlung kletterte der Chip-Titel um rund 6%. Auffallend schwach präsentierten sich dagegen Münchner Rück und Hannover Rück. Die beiden Rückversicherer werden bei dem traditionellen Branchentreffen in Monte Carlo wohl keine Preiserhöhungen durchsetzen können. Und das trotz der zahlreichen klimabedingten Naturereignisse wie Dürren, Überschwemmungen oder Waldbrände. Die Preise für Rückversicherungen waren allerdings bis 2024 schon kräftig gestiegen.
1: Und jetzt berichten wir über die südenglische Hafenstadt Portsmouth. Das hat jetzt mal im weitesten Sinne nichts mit der Wahl in Sachsen-Anhalt zu tun, berührt aber ein Thema, mit dem die AfD ja auch bei uns punktet. Denn in Portsmouth ist in der Nacht zu Zusammenstößen zwischen Demonstranten und der Polizei gekommen. Ein Flüchtlingsboot war da in der Nähe am Strand angekommen und dann sind Demonstranten hin, wollten den Transport der Menschen in das Aufnahmezentrum verhindern. Und am Samstag hat es schon ähnliche Proteste in der Hafenstadt Dover gegeben.
6: Am Sonntagabend kommt es in der südenglischen Hafenstadt Portsmouth zu Auseinandersetzungen zwischen Demonstranten und der Polizei. Rund 500 Personen, vor allem Männer, haben sich versammelt. Einige sind schwarz vermummt. Sie brüllen, schickt sie zurück. Ihr Ziel? Die Weiterreise von rund 140 Flüchtlingen zu verhindern, die mit einem Boot über den Ärmelkanal gekommen sind. Behörden hatten sie am Strand entgegengenommen. Das nächste Ankunfts- und Registrierungszentrum liegt im südlichen Kent. Erst gegen 3 Uhr morgens löste sich die Menge auf. Labour-Politikerin Emma Reynolds verurteilte das Vorgehen der Männer im BBC-Radio scharf. Als Politikerin bin ich fest vom Recht auf friedlichen Protest überzeugt. Aber es ist klar, dass diese Art von einschüchterndem Verhalten eine Grenze überschreitet und dass es weder friedlich noch friedlich gemeint war. Die Proteste werden der Gruppe Patriot Platform zugerechnet, dessen Anführer der Brite Daniel Thomas ist. Nick Lowles, Vorsitzender der Antirassismus-Organisation Hope Not Hate, bezeichnete ihn im BBC-Radio als rechte Hand von Großbritanniens bekanntestem Rechtsextremen Tommy Robinson.
7: It is basically a vigilante group.
6: Im Grunde handelt es sich um eine Bürgerwehr. Dieser Mann hat während der Unruhen 2024 die Menschen dazu aufgefordert, Ärger zu machen und sie gedrängt, während der Proteste Anfang dieses Jahres nach Southampton zu fahren. Die Gruppe zieht einige der aggressiveren und gewalttätigeren Aktivisten aus der radikalen Rechten aus dem ganzen Land an. Am Sonntag streamt Daniel Thomas live vom Protest in Portsmouth. Er sagt, alle Jungs aus dem ganzen Land kommen hierher. Das ist ihr Ground Zero. Hier sagen wir, jetzt reicht's. Dover war nur ein Probelauf. Schon am Samstag waren in der südostenglischen Hafenstadt Dover mehrere hundert schwarz gekleidete und teilweise mit Sturmhauben vermummte Männer durch die Straßen gezogen. Sie skandierten zum Beispiel, stopp die Boote, und brachten den Fährverkehr in Dover, Großbritanniens geschäftigstem Hafen, Hafen für mehrere Stunden weitgehend zum Erliegen. Immer wieder sprechen auch Politiker der rechtspopulistischen Partei Reform UK von einer Invasion britischer Strände. Tatsächlich sei die Zahl der Flüchtlinge, die den Ärmelkanal überqueren, zuletzt aber zurückgegangen, erklärt Labour-Politikerin Emma Reynolds. Von Januar bis zum 1. September ist die Zahl der Menschen, die mit dem Boot kommen, um 43% gesunken. Und 80.000 Personen haben wir seit den letzten Parlamentswahlen zurückgeschickt, weil sie kein Aufenthaltsrecht haben. Das ist ein starker Anstieg.
8: Since the last general election, a big increase.
6: Für viele Briten aber bleibt das Thema Migration eines der drängendsten, wie etwa Umfragen des Meinungsforschungsinstituts YouGov zeigen.
1: Es gab also Ausschreitungen gegen Migranten in Portsmouth und Dover, zwei britische Küstenstädte. Was da ganz genau passiert ist, hat uns Großbritannien-Korrespondentin Franziska Hoppen beschrieben. Hier ist hr-info am Montagabend. Markus Schuhe ist im Nachbarstudio, freut sich auf Sie. Er präsentiert Ihnen jetzt die hr-info-Nachrichten.
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9: 19 Uhr. CDU in Sachsen-Anhalt berät über Konsequenzen nach Wahlpleite. GEW fordert 6 Milliarden Euro für Hessens Schulen. Russland schließt Goethe-Institute und deutsches Konsulat. Das Wetter in der Nacht 18 bis 13 Grad. Morgen nochmal Spätsommerwetter bis 31 Grad. Mein Name ist Markus Schuh. Am Tag nach der Landtagswahl in Sachsen-Anhalt ist der CDU-Landesvorstand zusammengekommen, um über Konsequenzen aus der Wahlniederlage zu beraten. Bei seiner Ankunft sagte CDU-Landeschef und Ministerpräsident Schulze, man mache die ersten Auswertungen und dann gucke man mal. Aus Magdeburg, ARD-Korrespondent André Damm.
10: Viele Christdemokraten rechnen damit, dass Schulze den Rückzug vom Posten des Parteivorsitzenden bekannt geben wird. Der Regierungschef hatte diesen Schritt vage angedeutet und öffentlich Verantwortung für die verheerende Wahlniederlage übernommen. Bundeskanzler Merz hatte zuvor erklärt, dass die Reformen der Bundesregierung den Wahlkampf in Sachsen-Anhalt bestimmt hätten. Doch er werde an den Reformen festhalten.
9: Die AfD hatte die Wahl klar gewonnen, kann aber nicht allein regieren. Die Schulen in Hessen brauchen aus Sicht der Gewerkschaft Erziehung und Wissenschaft Investitionen in Höhe von rund 6 Milliarden Euro. Die GEW hat darüber heute unter anderem mit Vertretern von Kommunen und der Wirtschaft beraten. Einzelheiten von hr-Reporter Riccardo Mastrocola.
11: Hessen stecke im Investitionsstau und deshalb fordert die Gewerkschaft eine stärkere finanzielle Unterstützung von Bund und Land. Viele Schulgebäude müssten saniert und hitzeresistent gemacht werden, bräuchten außerdem eine modernere technische Ausstattung. Das gelte ganz besonders auch für Ganztagsschulen und berufsbildende Schulen. Die Kommunen hätten dafür zu wenig finanzielle Mittel. Abschauen könnte man sich ein Investitionsmodell aus Thüringen. Dort leihen sich die Kommunen Geld für Schulinvestitionen und das Land übernimmt dann Zins- und Tilgungszahlungen.
9: Die russische Regierung hat alle Goethe-Institute geschlossen und die Mitarbeiter aufgefordert, Russland bis spätestens Sonntag zu verlassen. Außerdem hat das Außenministerium in Moskau angeordnet, dass das deutsche Generalkonsulat in St. Petersburg seine Arbeit einstellen muss. Damit reagiert Russland darauf, dass die Bundesregierung das Russlandhaus in Berlin und das Generalkonsulat in Bonn schließen will. Hintergrund ist der versuchte Anschlag auf dem Flughafen Leipzig-Halle mit einer Sprengstoffdrohne Anfang August. Die Bundesregierung macht den russischen Geheimdienst dafür verantwortlich. Ermittlungen nach tödlichem Badeunfall im Twistesee. Die Staatsanwaltschaft Kassel prüft, ob ein Ferienbetreuer konkret die Aufsicht über eine Kindergruppe hatte, als ein Junge ertrank. Der Neunjährige war zusammen mit zwei anderen Kindern auf einem Schlauchboot auf dem Wasser. Aus ungeklärter Ursache fielen die Kinder vom Boot. Zwei Kinder wurden gerettet. Der Neunjährige wurde später leblos im Wasser gefunden. In Frankfurt haben sich die beiden Kühlmobile während der letzten Hitzewelle offenbar bewährt. Wie die Stadt mitteilte, ist das Angebot in den zwei Bussen gut angenommen worden. HR-Reporterin Gabi Beck.
12: 4.200 Menschen haben die beiden Kältebusse am Willy-Brandt-Platz vom 5. August bis zum 4. September besucht. Es gibt auch noch ein kühles Getränk in dem klimatisierten Bus. Er ist besonders für Drogenabhängige und Obdachlose gedacht. Es kamen aber auch viele Passanten und Touristen vorbei. Jetzt will die Stadt die Erfahrungen auswerten und möglicherweise wird das Angebot im nächsten Hitzesommer ausgebaut.
9: Das waren die Nachrichten. Das Wetter. Heute Abend und kommende Nacht bleibt es trocken. Es kühlt ab auf 18 bis 13 Grad. Der Dienstag bringt wieder viel Sonne und Werte bis 31 Grad morgen. Die weiteren Aussichten, es wird kühler. Mittwoch nur noch höchstens 22 Grad. Dazu nachmittags auch etwas Regen. Am Donnerstag dann bis 23 Grad. Die Zeit, es wird 19.04 Uhr.
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9: Guten Abend auf die Straßen. Keine Störungsmeldungen im Moment. Allen unterwegs gute und sichere Fahrt.
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13: Mit Barbara Pieroth. Sachsen-Anhalt hat gewählt und es ist ja nicht so, als hätte das Wahlergebnis

0: niemand kommen sehen. Ganz im Gegenteil, gab es mahnende Stimmen, die seit Monaten schon gesagt haben, wenn die Bundesregierung nicht durch Sachpolitik überzeugt, durch Reformen damit, dass jetzt und nicht irgendwann spürbar etwas vorangeht, dann wird die AfD im Osten einen historischen Sieg einfahren. So ist es gekommen und so feiert die Partei nun ja auch selbst ihr Ergebnis, also als historisch. Nicht-AfD-Wähler wiederum treibt große Sorge um Angst und Unverständnis. Wir haben ein Land, zwei Lager.
1: Wir haben in diesem Land Geschichte geschrieben.
2: Ich kann Ihnen sagen, wir sind alle zutiefst schockiert.
3: Womit ich rechne, dass die CDU niemals mehr eine Wahl gewinnen wird.
4: Ein solches Ergebnis muss für alle demokratischen Parteien mehr als nur eine Zwischenetappe sein.
5: Ich habe die Befürchtung, dass hier für Ausländer und für Minderheiten sich in unser Land sehr viel ins Negative bewegen wird.
6: Die anderen Parteien, die versprechen, aber die entlasten doch nicht uns. Und das ist das halt, ne? Diese Unzufriedenheit.
7: Für mich war es eine Offenbarung, einmal wie gespalten unsere Gesellschaft doch ist.
0: Der Wahlsieg der AfD war absehbar. Meinungsforscher haben diesmal annähernd das Wahlergebnis vorausgesagt, waren von um die 40% ausgegangen. Und obwohl alles darauf hinauslief, dass es nun so gekommen ist, ist dann doch für viele Parteien und auch für viele in der Zivilgesellschaft, auch für viele Menschen außerhalb von Sachsen-Anhalt ein Schock. Oder, wie es gestern Abend so oft hieß, eine Zäsur. Auch deshalb, weil mit der AfD zum ersten Mal seit 1945 eine Partei einen Ministerpräsidenten stellen könnte, die der Verfassungsschutz als gesichert rechtsextremistisch einstuft. Aber für viele Wählerinnen und Wähler war das offenbar nicht mehr als irgendein Label. Wir schauen heute Abend im Tag darauf, was nun aus diesem Ergebnis folgt. Unter der Überschrift ausgezählt, wie weiter in Sachsen-Anhalt. So viel steht fest, es dürfte eine schwierige Regierungsbildung in Magdeburg werden. Noch mehr Druck geben auf Schwarz-Rot und den Kanzler in Berlin und auch auf Vereine und Menschen, die sich Sorgen machen um die Demokratie. Wir beginnen mit einem Stimmungsbild aus dem politischen Magdeburg von André Damm. Er beschreibt erstmal den Riss, der durchs Land geht.
8: Sachsen-Anhalt nach der Wahl. Ein Land, zwei politische Lager. Dementsprechend unterschiedlich fallen die Reaktionen zum Ausgang der Landtagswahl aus. Viele freuen sich über den turmhohen Sieg der AfD, bejubeln das Rekordergebnis von knapp 44% und verspüren eine Art Aufbruchsstimmung.
9: Es sollte langsam ein Wechsel stattfinden, weil unsere Altparteien sehr dolle versagen und die Ängste der Nöte der Menschen und Bürger leider komplett ignorieren.
10: Ich bin sehr gespannt, auf alle Fälle, weil es alles ungewiss ist und die Leute sind nicht zufrieden. Und ich denke, damit ist das Wahlergebnis zu begründen.
11: Ja, das ist Demokratie. Wenn Probleme gelöst werden, dann wahrscheinlich so schneller.
12: Naja, ist doch ganz gut, dass der AfD ja mal was reißt. Es wird doch mal Zeit.
8: Stolz werden bereits erste Fahnen mit dem AfD-Logo geschwenkt, auf dem flachen Land, aber auch in Städten. Ganz anders die Stimmungslage bei denjenigen, die nichts mit der AfD am Hut haben. Auch sie rechnen damit, dass die rechtsextreme Partei an die Regierung kommt, erwarten aber nichts Gutes.
13: Ich glaube, die Probleme kann keiner so richtig lösen. Ich denke mal, das kann keiner.
14: Bildungspolitik, Gesundheitspolitik, Kulturpolitik, steht ja alles auf der Kippe.
15: Das ist besonders schlecht für Sachsen-Anhalt.
16: Weil die AfD hat auch nicht die Lösung für die Probleme, die wir haben. Die können auch nicht die Asylkrise, die Wirtschaftskrise und was wir noch so für Krisen haben, bewältigen. Weil die Probleme haben wir ja nicht nur in Deutschland, die haben wir ja auch in den anderen EU-Ländern parallel.
8: Vorbehalte hier, Zuversicht dort. Die Landtagswahl hat Sachsen-Anhalt polarisiert. Ein tiefer Riss geht durch die Gesellschaft. Muss auch der katholische Magdeburger Bischof Gerhard Feige zugeben, der sich selbst immer für Verständigung und Versöhnung einsetzt.
7: Für mich war es eine Offenbarung, einmal wie gespalten unsere Gesellschaft doch ist und wie stark die Befindlichkeiten gegenüber der bisherigen Politik und ihren Vertretern ist. Das hatte ich in dieser Weise so nicht erwartet.
8: In einer Erklärung fordert der Bischof die AfD dazu auf, im Fall einer Regierungsverantwortung Grundgesetz und Landesverfassung uneingeschränkt zu achten und die Würde aller Menschen zu wahren. Doch kommt es wirklich schnell zu einer Regierungsbildung? Da gibt es Zweifel in Sachsen-Anhalt, auch bei Patrice Heine, Chef des Chemieparkes in Bitterfeld-Wolfen, wo etwa 300 Firmen mit 12.000 Mitarbeitern angesiedelt sind.
17: Ich glaube, dass uns im Moment jedenfalls eine längere Hängepartie droht, bis wir Klarheit darüber haben, wie es dann weitergehen soll und auch weitergehen kann. Das sind eben in der Regel dann keine guten Voraussetzungen für weitere wirtschaftliche Entwicklungen, weil speziell Investitionen, auch neue Investitionen, natürlich gerne an Orte gehen, wo klar ist, was demnächst passiert.
8: Von einer Aufbruchstimmung ist in der Wirtschaft nach dem AfD-Wahlsieg wenig zu spüren.
0: Es kommt also auf das politische Lager und auf die Perspektive an. Die AfD-Bundesspitze hat gestern Abend und heute immer wieder betont, wir haben einen Regierungsauftrag. So klang das bei Alice Weidel, so klang das bei Tino Chrupalla. Thüringens AfD-Chef Björn Höcke hat gesagt, Ulrich Siegmund solle den Wahlsieg für sich reklamieren. Als Wahlsieger sei er verantwortlich für die Regierungsbildung. Dorin Jonas ist landespolitische Korrespondentin beim MDR in Magdeburg. Frau Jonas, bei Spitzenkandidat Siegmund klang das in der Vergangenheit aber ganz anders. Er hat immer wieder unterstrichen, alles oder nichts, also nur wenn er eine absolute Mehrheit holt, will er regieren. Die hat er nun aber nicht. Und trotzdem die Rufe oder die Aufforderung aus seiner Partei, eine Regierung anzustreben. Woher der Sinneswandel?
18: Also ich glaube, es herrscht da ein enormer Druck. 44% für eine Partei. Also in Sachsen-Anhalt gab es so etwas noch nie. Und dann nicht regieren, nur weil ein paar Stimmen fehlen, so muss man es ja sagen. Also das ist auch den AfD-Wählerinnen und Wählern am Ende schwer vermittelbar. Und die anderen Parteien, die haben ja den Regierungsauftrag der AfD schon klar zugeordnet. Der Ball liegt jetzt dort und Siegmund selbst. Er sieht sich ja durchaus als Ministerpräsident und wir merken ja anhand der Äußerungen von Chrupalla und Weidel gestern Abend und heute eigentlich auch nochmal, die Erwartungen aus der Bundespartei, die sind auch ziemlich groß.
0: Trotzdem hat Ulrich Siegmund seine Forderungen immer höher geschraubt. Also erst hat er davon gesprochen, dass er zum Regieren eine absolute Mehrheit brauche. Am Samstag hat er dann gesagt, auch die reiche nicht unbedingt. Die müssen schon komfortabel sein. Und jetzt spielt er den Ball ins Feld des politischen Gegners. Jeder könne mitmachen, aber im Grunde nur, wenn es keine Abstriche gibt am AfD-Wahlprogramm. Da könnte man den Eindruck gewinnen, von sich aus will Ulrich Siegmund gar nicht unbedingt regieren.
18: Ja, das scheint natürlich auch ein bisschen so. Oder sagen wir es mal anders. Er hat recht exklusive Vorstellungen, wie eine Regierungsbildung am Ende aussehen könnte. Normalerweise ist das ja üblich, das kennen wir. Wenn die eigenen Stimmen nicht reichen, dann versucht man eben einen Koalitionspartner zu finden. Und mit dem müsste man eben Kompromisse eingehen. Das ist Demokratie. Und genau das will Ulrich Siegmund nicht. Keine Kompromisse beim Wahlprogramm, eben keine seiner Ideale über Bord werfen. Und wie das sagt er ja auch, wie das eben ständig andere Parteien tun würden. Das will er eben nicht.
0: Schauen wir jetzt mal auf die Möglichkeiten, die überhaupt bestehen, denn die Lage ist vertrackt. 42 Sitze braucht es im Magdeburger Landtag für die absolute Mehrheit. Die AfD kommt auf 39 Sitze, genauso wie CDU, SPD, Grüne und Linke zusammen. Bleiben also noch 5 Mandate, die entfallen auf das BSW. Könnte es da zum Machtpakt kommen zwischen der AfD und dem BSW?
18: Also auf jeden Fall wird das BSW das Zünglein an der Waage sein. Es ist die einzige Partei, die jetzt im Parlament sagt, sie könnte sich vorstellen, in bestimmten Situationen, bei bestimmten Themen mit der AfD gemeinsam zu stimmen. Was aber auch innerhalb des BSW in Sachsen-Anhalt nicht unumstritten ist. Also da ist auch eine Zerreißprobe. Und grundsätzlich will das BSW aber auch keine feste Zusammenarbeit mit der AfD, also eben keine feste Koalition. Und was die Ministerpräsidentenwahl anbelangt, da hätte das BSW ja ohnehin am liebsten einen unabhängigen Kandidaten. Für so eine fixe Linie aber braucht es eben nicht nur das BSW, da braucht es ja auch die andere Seite, nämlich dass die AfD, die muss ja sagen, ich will das auch. Und da klingt es ziemlich anders. Ulrich Siegmund hat mir gestern Abend noch gesagt, das BSW sei ja sowieso eher Teil des Problems und nicht der Lösung. Und da hat er verwiesen auf die vertrackte Lage eben der Partei in Thüringen. Dort in der Fraktion gab es ja vorige Woche diese Austrittswelle aus der Partei. Und da sagt er auch ganz klar, Verlässlichkeit, die sei eben anders und die brauche er aber.
0: Es gibt ja noch eine andere Spekulation. Jetzt ist auch von Abweichlern die Rede innerhalb der CDU, die der AfD ihre Mehrheit beschaffen könnten. Der CDU-Verband in Sachsen-Anhalt gilt als sehr heterogen. Da sind also durchaus auch Abgeordnete in der Fraktion, die eine Zusammenarbeit mit der AfD gar nicht so schlecht fänden. Beobachter sagen, es könnte ja sein, dass die AfD nun versucht, sie auf ihre Seite zu ziehen. Immerhin winkt ja dann die Macht. Halten Sie das für denkbar, also dass es in der CDU Überläufer geben könnte?
18: Also sicher sein, dass sowas passiert, ich glaube, das kann man sich nie sein. Und wenn es sowas geben würde, dann wäre es für die CDU wirklich dramatisch. Die Fraktion ist ja von 40 Direktmandaten auf 15 Listenmandate geschrumpft. Dazu von der Regierung in die Opposition. Und wenn dann jetzt noch jemand wechseln würde, also schlimmer geht's eigentlich nicht für so eine Partei. Bleibt eigentlich immer die Frage, was kann die AfD anbieten? Also wie hoch ist der Preis? Aber die Menschen, die jetzt in der Fraktion sitzen, also 13 Männer, 2 Frauen, sind eigentlich alles gestandene Abgeordnete in der CDU-Fraktion. Und da gibt's auch über die Jahre, ich sag mal so, gewachsene Verflechtungen, Beziehungen. Und ob man die so einfach aufgibt, also jetzt mit einem, ja, mit dem Locken in die AfD mitmacht, also ich glaube das nicht. Und hinzu kommt, Sie hatten es ja gesagt, Ulrich Siegmund hat gesagt, er will ja eine stabile Mehrheit. Dazu braucht er mindestens 3 Abgeordnete. Schöner wären natürlich 4 oder so.
0: Jetzt hat Sven Schulz ja schon abgewunken, aber theoretisch gäbe es ja auch noch die Möglichkeit, dass all die anderen Parteien zusammen, also CDU, SPD, Grüne und Linke, so eine Art Anti-AfD-Bündnis schmieden, also Parteien, die inhaltlich ganz weit auseinander liegen. Man kann sich gar nicht vorstellen, was da inhaltlich überhaupt noch ein gemeinsamer Nenner sein sollte, die völlige Markenentkernung, zumal der Wähler ja auch diese Parteien abgewählt hat. Das wäre ja dann auch ein merkwürdiges Signal, sie jetzt hinzustellen und zu sagen, ihr habt zwar zu knapp 44% der AfD eure Stimme gegeben, aber trotzdem machen wir jetzt weiter. Spricht dennoch irgendetwas dafür, dass ein solches Bündnis noch geschmiedet werden könnte?
18: Also man könnte vielleicht, aber ich sehe jetzt keine Argumente dafür. Alle diese Parteien, die Sie da aufgezählt haben, haben ja gesagt, der Ball liegt bei der AfD. Und alle lehnen ja bis auf das BSW eine Zusammenarbeit ab. Und man muss sich mal vorstellen, wir hatten in Sachsen-Anhalt schon mal eine Kenia-Koalition. Das war Schwarz, Rot, Grün, also CDU, SPD und Grüne. Das hat am Ende in der Bilanz nicht schlecht funktioniert, aber es war sehr, sehr kräftezehrend für alle Beteiligten. Da erzählt man heute noch, wie viel Streit es damals gab, weil es eben so unterschiedliche Positionen gab. Und wenn da jetzt noch die Linke dazu käme, ginge das vielleicht mit einer Tolerierung, aber das BSW dazu, also das kann ich mir beim besten Willen nicht vorstellen.
0: Und dann hätten wir auch noch das Unvereinbarkeitsgebot auch bei der CDU, nicht mit der Linkspartei in irgendeiner Art und Weise zusammenzuarbeiten, was zur Zerreißprobe für die Partei werden könnte. Mal ganz allgemein, will man denn in Sachsen-Anhalt in den Parteien überhaupt eine rasche Lösung? Schließlich gibt es ja in 2 Wochen 2 weitere Landtagswahlen in Mecklenburg-Vorpommern, in Berlin, und man bekommt so ein bisschen den Eindruck, vielleicht ist es ja die Strategie, bis dahin erstmal die Füße stillzuhalten.
18: Ach, so schnell geht das ja sowieso nicht. Heute tagen ja erstmal die Gremien der Parteien. Wir haben ja gestern erst gewählt. Morgen bilden sich dann die Fraktionen zusammen. Und das dauert ja erstmal. Am 6. Oktober will sich der Landtag konstituieren. Und erst dann kann ja ohnehin erst ein Ministerpräsident gewählt werden. Und je komplizierter die Konstellation, also wir haben sie jetzt ja schon ziemlich kompliziert, umso länger kann es eben dauern, eine Regierung zu bilden. Die AfD hat eben keine absolute Mehrheit. Wie und ob sie sie bekommt, das wird man einfach sehen.
0: Was denken Sie, wie geht das nun in Sachsen-Anhalt in den nächsten Wochen weiter? Also könnte das sein, dass das Land über Monate hinweg gar keine Regierung bekommt?
18: Es ist ja nicht so, dass es gar keine Regierung geben wird. Es gibt ja nach dem 6. Oktober, wenn es keine Regierung gibt oder kein neuer Ministerpräsident gewählt wird, gibt es ja die Möglichkeit der geschäftsführenden Regierung. Dann wäre Ministerpräsident Schulze geschäftsführend und seine Regierungsmitglieder ebenso. Hier gibt es keine Frist, wo man sagt, so in 3 Monaten muss das alles safe sein und die neue Regierung muss stehen. Aber natürlich kann das problematisch werden, wenn zum Beispiel ein neuer Haushalt aufgestellt werden muss oder so. Das muss einfach das neue Parlament beschließen. Ja, irgendwann ist eine Landesregierung, eine geschäftsführende Landesregierung, wirklich handlungsunfähig, arbeitsunfähig. Und das will man natürlich nicht.
0: Ulrich Siegmund sagt, es könnte am Ende Neuwahlen geben, wenn es nicht gelingt, eine neue Regierung zu bilden. Mutmaßlich verbunden mit der Hoffnung, dass es dann für die AfD für eine absolute Mehrheit reichen könnte. Rechnen Sie mit Neuwahlen?
18: Nein. Man kann auch das nicht ausschließen. Also die AfD ist ja so gesehen ein Regierungsneuling. Und klar ist das eine Taktik, Druck aufzubauen. Man könnte auch sagen, ist eine Möglichkeit, ja, den politischen Mitbewerbern zu erpressen, damit die da noch auf seine Seite kommen. Aber ich kann es mir auch nicht vorstellen, dass Neuwahlen intern gut ankommen bei der AfD. Die Direktkandidaten, die haben sich ja mühsam durchsetzen müssen. Die haben viel in den Wahlkampf investiert. Und so eine Neuwahl, die setzt auch eine Mehrheit im Landtag für die Auflösung voraus. Also warum sollten frisch gewählte Abgeordnete daran Interesse haben?
0: sagt Doreen Jonas, Landeskorrespondentin für Sachsen-Anhalt beim MDR. Vielen Dank.
18: Sehr gern.
0: Sollte also über lange Zeit keine neue Regierung in Magdeburg gebildet werden können, dürfte das die Politikverdrossenheit bei vielen Wählerinnen und Wählern nur noch weiter steigern. Denn sie wollen ja einen Wandel. Mehr noch, die knapp 44% für die AfD nach dem vorläufigen Endergebnis wollen ein ganz anderes Land. Die Stimmung in diesem Lager ist euphorisch. Die AfD hat ihr Ergebnis von 2021 mehr als verdoppelt. In den vergangenen 10 Jahren hat keine Partei bei einer Landtagswahl in Deutschland ein besseres Ergebnis erzielt. Und so sagt Ulrich Siegmund, wir haben zu uns selbst gefunden, wir haben zu Deutschland gefunden. Es geht nicht mehr nur um Sachsen-Anhalt, es geht um ganz Deutschland. Entsprechend groß sind auch die Schockwellen in der Bundespolitik, berichtet Dietrich Kallmeurer aus Berlin. Er beginnt aber erstmal mit den Plänen der Bundes-AfD.
19: Die absolute Mehrheit hat die AfD zwar verpasst, die Partei spricht dennoch von einem klaren Regierungsauftrag und erhöht gleich den Druck auf die anderen Parteien. Parteichef Tino Chrupalla.
20: Die Hand ist ausgestreckt, wir sind gesprächsbereit. Ich denke, und das habe ich ja heute schon gesagt, die Brandmauer ist abgewählt worden. Und die Bürger erwarten jetzt von allen Parteien, dass man sich zusammenrauft und dass man endlich die Probleme in diesem Land wirklich angeht.
19: Für heftige Reaktionen sorgt das Wahlergebnis vor allem bei der CDU.
2: Wir sind alle zutiefst schockiert.
19: Sichtbar angefasst wirkt Bundeskanzler und CDU-Chef Friedrich Merz.
2: Das macht etwas mit uns, auch mit mir persönlich.
19: Dennoch, einen Kurswechsel bei den geplanten Kernreformen der schwarz-roten Koalition lehnt Merz ab.
2: Es geht um nicht mehr und um nicht weniger als um die Zukunft unseres Landes und die Chancen unserer Kinder und Enkelkinder. Und die dürfen wir nicht verspielen. Deswegen ist meine Entschlossenheit, den Reformkurs fortzusetzen, ungebrochen.
19: Viele Bürger sorgten sich um Wirtschaft, soziale Sicherheit und ihre Zukunft, räumt Merz ein. Er spricht von einem tiefen Vertrauensverlust und kündigt an.
2: Wir müssen versuchen, ich selbst auch, die Menschen auch in ihrer ganzen Emotionalität stärker zu erreichen.
19: Gleichzeitig betont der CDU-Chef und Kanzler mit Blick auf persönliche Konsequenzen.
2: Aufgeben ist für mich keine Option.
19: Nachdenklich zeigt sich auch die Spitze vom Koalitionspartner SPD. Parteichefin Bärbel Baas spricht von einem klaren Warnsignal für die Bundesregierung. Die geplanten Reformen hält auch sie für notwendig.
21: Damit unsere sozialen Sicherungssysteme auch in Zukunft bestehen können und die Wirtschaft wieder in Schwung kommt.
19: Allerdings mit Blick auf die große Unzufriedenheit im Land sagt sie:
21: Wir dürfen die Sozialreform nicht gegen die Menschen machen.
19: Über den weiteren Reformkurs dürfte also neu diskutiert werden. Auch die kleineren Parteien suchen nach Antworten auf den AfD-Erfolg in Sachsen-Anhalt. Grünen-Chef Felix Banatschak bleibt dabei gleich im Oppositionsmodus.
4: Business as usual ist jetzt nicht die richtige Antwort. Und einfach zu glauben, man müsse den Menschen nur besser erklären, was man Glorreiches tue und nochmal sich in die Selbstverleugnung zu begeben, es gäbe keinen Zweifel am grundsätzlichen Kurs der Bundesregierung, halte ich wirklich für die denkbar falsche Reaktion.
19: Linken-Chefin Ines Schwertner blickt auf die AfD und warnt, noch nie seit dem Ende des Zweiten Weltkriegs stand eine rechtsextreme Partei wieder in der Nähe der Macht.
22: Es könnte einige wenige Stimmen nur brauchen, um sie wieder an die Schalthebel der Macht zu bringen. Wir sind angetreten, sie davon fernzuhalten. Dazu stehen wir weiter.
19: Das BSW hält am Tag nach der Wahl als einzige Partei keine Pressekonferenz ab. Im ARD-Interview bekräftigt Parteichefin Amira Mohamed Ali die Idee eines überparteilichen Ministerpräsidenten.
23: Wir meinen das wirklich sehr ernst.
19: Die Gesellschaft sei politisch tief gespalten, sagt sie. Deshalb brauche es neue Wege bei der Regierungsbildung. Zwischen Jubel, Schockstarre, Ursachensuche und Blick nach vorn. Die Parteien am Tag nach den Landtagswahlen in Sachsen-Anhalt.
0: Soweit Dietrich Kallmeurer. Sie hören den Tag, ein Thema, viele Perspektiven, heute unter der Überschrift ausgezählt nach der Wahl in Sachsen-Anhalt. Die Statistiker sagen, in allen Altersgruppen ist die AfD stärkste Kraft geworden. Nur bei den über 70-Jährigen liegt die CDU gleich auf. Die Umfragen zeigen, die AfD profitiert von einer großen Unzufriedenheit vieler Menschen, aber sie überzeugt auch inhaltlich mehr als die anderen Parteien. Ein Beispiel auf die Frage, welche Partei Partei sorgt am ehesten für soziale Gerechtigkeit, sagen bei Infratest DIMAP 14% SPD, 18% Die Linke und 29% die AfD. Sprechen wir über die Zustimmung zur AfD mit Frank Richter, parteiloser deutscher Politiker, früher in der SPD, davor in der CDU, Theologe, früherer Bürgerrechtler, später Leiter der Landeszentrale für politische Bildung in Sachsen. Hallo, Herr Richter.
1: Hallo, Frau Pieroth.
0: Es ist in den vergangenen Wochen und Monaten ja x-mal herausgearbeitet worden, was im AfD-Programm steht, ist in großen Teilen nicht durchsetzbar, scheitert an Bundesgesetzen, ist auch nicht finanzierbar. Trotzdem sagen Meinungsforscher, die AfD hat inhaltlich überzeugt. Eine Partei, die eben keine praktikablen Lösungsansätze bietet, wird als Problemlöser verstanden. Wie erklären Sie sich das?

0: Ja, ich kann mir das eigentlich nur ganz schlecht erklären. Natürlich hat einerseits jede Oppositionspartei und in dem Falle leider auch die AfD die Möglichkeit, so ein Wünsch-dir-was-Konzert ins Programm zu schreiben. Und dann bekommt sie möglicherweise eben auch inhaltliche Kompetenz zugeschrieben, obwohl sie dies niemals unter Beweis stellen musste. Ja, und andererseits kann ich es aus meiner Alltagserfahrung in Sachsen-Anhalt einfach auch nicht bestätigen. Also ich glaube, es ist eher die Inhalte sind ausschließlich Überschriften, ohne dass das Gesamtkonzept gesehen wird. Und die Menschen haben doch eher emotional und aus Wut gewählt, um die anderen abzuwählen und dann halt die AfD in die Nähe der Macht zu bringen.
1: Man konnte ja auch bei den Wahlkampfveranstaltungen der AfD den Eindruck gewinnen, es ging überhaupt nicht mehr um eine inhaltliche Wahl in dem Sinne. Die Politik hat da gar nicht so sehr interessiert. Es ging mehr um das Gefühl, das Sie eben auch angesprochen haben. Also wir sind hier vereint, jemand kümmert sich um uns, wir haben gute Laune, einen charismatischen Posterboy, Volksfeststimmung. Der Rest ist egal?
0: Also so ungefähr deckt sich das, was Sie jetzt gerade beschrieben haben, mit meiner Erfahrung. Ich bin ja wirklich auch sehr oft unterwegs gewesen. Ja, aber ich glaube, es ist schon wichtig, noch einen weiteren wichtigen Akzent hinzuzufügen. Es ist das Gefühl, wir brauchen eine Repräsentanz durch diejenigen, die uns gut verstehen und die auch von hier stammen und die nicht so abgehoben sind, wie vielleicht die Politiker, die in den großen Städten und Sachsen-Anhalt hatten mal nur wenige große Städte, Magdeburg und Halle, in den großen Städten so weit weg sind. Wir hier im ländlichen Raum, wir hier auf dem Dorf, wir sind anders und das werden wir denen da oben jetzt mal zeigen.
1: Also Sie sehen bei dieser Wahl auch ein Stadt-Land-Gefälle?
0: Ganz eindeutig. Also ich habe jetzt noch nicht alle Zahlen zur Kenntnis nehmen können. Aber das sieht ja jeder auf der Landkarte. Sachsen-Anhalt hat nur zwei große Städte und in diesen beiden großen Städten haben wir immerhin drei Wahlkreise, die direkt an die Linken gegangen sind. Ganz bemerkenswert. Und die anderen Wahlkreise in den großen Städten zeichnen auch viel geringere AfD-Zustimmungsquoten als der ländliche Raum.
1: Das Ergebnis in Sachsen-Anhalt führt nun dazu, dass die Bundesregierung in Berlin noch mehr wackelt. SPD-Generalsekretär Klüssendorf hat schon mal angekündigt, wir müssen die Reformpakete gegebenenfalls noch mal aufschnüren. Seine Partei dürfte weiter nach links wollen, um ihren Markenkern zu betonen. Die Union wahrscheinlich mehr nach rechts zu befürchten steht dann. Das wird absehbar gar keine Reformen mehr geben. Und das Gefühl von Verhaktsein, von Stillstand macht sich noch mehr breit, weshalb es dann bei den nächsten Wahlen vielleicht noch mehr Stimmen gibt für die AfD. Sind wir da gerade in so einem Teufelskreis?
0: Naja, in den Teufelskreis, wenn es ihn denn gibt, darf man sich nicht begeben. Also wir dürfen nicht quasi jeder Wahl hinterherrennen. Nicht? Jetzt kommt auch nochmal die Wahl in Mecklenburg-Vorpommern und auch die in Berlin. Da wird die Situation dann auch nochmal anders aussehen. Ich glaube, man muss vor allen Dingen zunächst mal die Probleme, die ja richtig beschrieben sind, leider Gottes eben auch von der AfD richtig beschrieben sind, zunächst mal anerkennen.
1: Welche Probleme meinen Sie?
0: Ja, nehmen wir mal beispielsweise das Thema der sogenannten Rente mit 63. Das trifft die Menschen im Osten Deutschlands aus verschiedenen Gründen. Ja, ich bin jetzt kein Rentenspezialist, aber ich habe mich damit beschäftigt. Aus verschiedenen Gründen sehr, sehr hart. Und der Eindruck insbesondere von Herrn Merz ist ja erweckt worden, wisst ihr, das ist uns relativ egal, das wird jetzt gemacht, das muss jetzt sein, das ist quasi alternativlos. Ich glaube auch, dass da vieles sein muss. Aber wenn man es so von oben herab administriert, aus einer Expertenkommission heraus, wo noch nicht mal das Parlament ausreichend diskutieren konnte, dann ist das kontraproduktiv.
1: Als weiterer Grund für diesen Wahlerfolg wurde gestern Abend immer wieder gesagt in TV-Runden, die Politik der Brandmauer habe die AfD nur immer stärker gemacht. Wie sehen Sie das?
0: Das Wort ist ganz und gar unglücklich gewählt, weil es so eine pauschale Ablehnung einer ganzen Partei und damit ja auch der Wählerschaft vor allen Dingen insinuiert. Also ich hätte so ein Wort niemals verwendet. Wissen Sie, hinter dieser Kategorie Brandmauer hat sich ja noch was ganz anderes versteckt. Nämlich, dass insbesondere CDU-Politiker, aber auch manche bei der SPD, bestimmte Formulierungen, bestimmte Narrative insbesondere in der Migrationspolitik dann übernommen haben, in der irrigen Auffassung, dass man dann Wähler von der AfD zu sich rüberziehen könnte. Und das ist nicht passiert. Also Brandmauer war ein Etikett. In Wirklichkeit hat man der AfD in vielerlei Hinsicht dann auch schon wieder nachgegeben.
1: Jetzt haben ebenfalls in den letzten Stunden viele gesagt, wir brauchen einen anderen Umgang der etablierten Parteien mit der AfD. Also

0: Die alten Rezepte funktionieren nicht mehr. Andererseits haben wir es ja mit Verfassungsfeinden zu tun, laut Verfassungsschutz, also Politikern, die durchaus auch die Grundordnung und den Staat verächtlich machen. Welche Art von Umgang kann das denn sein, ohne Selbstverleugnung der anderen Parteien, aber auch ohne Normalisierung der AfD?
1: Das ist jetzt die 100.000-Euro-Frage. Wir haben eine neue Situation in Deutschland, die hatten wir so noch nicht. Ich glaube, da werden alle noch ein bisschen suchen müssen nach dem richtigen Umgang. Es gibt natürlich ein paar Punkte, die kann man schon sagen. Also erstens muss es Klarheit geben auf allen politischen, demokratischen, politischen Seiten, dass eine direkte Zusammenarbeit mit denen nicht möglich ist. Man muss auch auf Bundesratsebene, auch im Bundestag, auf Bundestagsebene neu überlegen, wie man mit denen umgeht. Andererseits muss man die Kunst aufbringen, die Probleme, die die Wähler ja zu der AfD getrieben hat, nochmal ganz anders intensiv zu bearbeiten. Also irgendwo da dazwischen muss der Weg gehen. Sie sehen das bitte nach, da kann ich jetzt kein Rezept. Das wäre ganz und gar unseriös.
0: Aber es läuft gerade auf die AfD zu, mit ihrer Regierungsbildung und ihrem Auftrag. Jedenfalls sagt Ex-Ministerpräsident Sven Schulze von der CDU, er sieht den nicht mehr bei sich. Und auch CSU-Chef Söder sagt, soll doch jetzt die AfD mal regieren, zeigen, was sie kann. Kann man sagen, das ist Demokratie, das muss Demokratie aushalten. Dann zeigt sich ja vielleicht auch recht schnell, dass die Maximalforderungen der AfD an der Realität scheitern. Wie sehen Sie das?
1: Ja, das ist die eine Seite der Demokratie. Wenn man es rein formal nimmt, ist das richtig. Ja, die sind gewählt worden, demokratisch gewählt worden. Also soll das dann auch so sein, wie es nun mal gekommen ist. Die andere Seite ist natürlich, und das ist natürlich schon die Zwickmühle, in der wir uns jetzt befinden, dass wir es mit Verfassungs- und Grundgesetz widrigen und feindlichen Verhalten zu tun haben. Ja, den Balanceakt diesbezüglich hinzubekommen, ist schwierig. Ja, also einerseits dürfen wir ja unsere eigenen Standards nicht unterschreiten. Nicht? Also wir bleiben Demokraten, wir halten unsere Ordnung aufrecht, an Fahr deutlich benennen. Wie gesagt, schwierige Balanceakt, der jetzt notwendig ist. Ich mag mal einen Gedanken noch hinzufügen. Und zwar hat mich nie überzeugt, nie, die Argumentation des Bundesverfassungsgerichtes, als es damals darum ging, ob die NPD verboten werden soll oder nicht. Das NPD-Verbot ist ja gescheitert. Und damals war die Argumentation, ja, wir haben es hier mit verfassungswidrigen, vielleicht sogar verfassungsfeindlichen Akteuren zu tun. Aber andererseits sind sie so klein, dass sie nicht gefährlich sind. Ich habe mich damals gefragt, ja, wollen wir denn so lange warten, bis sie gefährlich sind und sie dann erst verbieten? Also ich glaube, das war wenig überzeugend und jetzt stehen wir vor dieser gewaltigen gesellschaftlichen Aufgabe.
0: Viele Menschen, die nicht zum AfD-Lager gehören, finden dieses Wahlergebnis beklemmend und befürchten, das ist erst der Anfang. Also man schlägt sich erfahrungsgemäß auf die Seite der Sieger. Die bekommen dann das nächste Mal bei der nächsten Wahl mehr Stimmen. Zum Beispiel in 2 Wochen in Mecklenburg-Vorpommern, schließlich vielleicht irgendwann auch im Westen. Rechnen Sie mit so einer Art blauen Welle?
1: Ich kann das nicht ausschließen. Andererseits ist die Situation in Mecklenburg-Vorpommern auch, so wie ich das sehe, ganz anders. Da haben wir schon eine starke Ministerpräsidentin, die an vielen Stellen, anders als Herr Schulze beispielsweise, klare Kante gezeigt hat. Also da warten wir erstmal ab, was in Mecklenburg-Vorpommern passiert. Da neige ich jetzt wirklich erstmal zum Abwarten.
0: Ja. Sagt Frank Richter, parteiloser deutscher Politiker, früher in der SPD, davor in der CDU, Theologe, früherer Bürgerrechtler. Vielen Dank für das Gespräch.
1: Keine Ursache, viele Grüße.
0: Danke sehr. Die Landtagswahl in Sachsen-Anhalt, im AfD-Lager ist man im Siegestaumel. Viele andere machen sich große Sorgen, auch in Hessen. Ein Stimmungsbild von unserem landespolitischen Korrespondenten in Wiesbaden, Tobias Häuser. Der hatte aber erstmal Schwierigkeiten, jemanden von der CDU vors Mikrofon zu bekommen. Die steht dort offenbar ebenfalls unter Schock.
2: Die hessische CDU hat sich lange schwer getan, jemanden zu finden, der für Reaktionen bereitsteht. Irgendwie haben sich alle in die Büsche geschlagen. Kein Wunder, das Ergebnis ist katastrophal und die Ratlosigkeit ist groß bei den Christdemokraten. CDU-Generalsekretär Leopold Born hat noch am Freitag zusammen mit Ministerpräsident Boris Rhein Wahlkampf am Currywurststand in Magdeburg gemacht. Da hätte man gemerkt, dass vieles von Bundespolitik überlagert wird.
3: Deswegen analysieren wir dieses Wahlergebnis heute auch in den Gremien. Unser Bundesvorsitzender und Bundeskanzler Bundeskanzler hat auch klar gesagt, wir erleben dort ein Politikbeben in Sachsen-Anhalt und wir müssen daraus die richtigen Schlüsse ziehen.
2: Der hessische AfD-Landtagsabgeordnete Lothar Mulch ist während des Wahlkampfs mit einem VW Beetle im AfD-Look durch Sachsen-Anhalt gefahren und fand die Stimmung fast so gut wie im Fußballstadion. Der Zuspruch sei extrem gewesen. Der Wahlerfolg sei aber vor allem der CDU

0: zu verdanken und ihrem Zitat Brandmauergerede. Die CDU habe sich ins Abseits manövriert.
1: Wenn sie so weitermacht, wie sie das bisher gemacht hat, mit einer Weiter-so, dann besteht für die CDU durchaus die Möglichkeit, dass sie nicht mehr nur deutsche Geschichten nicht mehr schreibt, sondern dass sie ein Teil der Geschichte ist, dass sie tatsächlich Geschichte sein wird.
0: Aus dem Osten kommt ein klares Signal für die westdeutschen Bundesländer, das sei erst der Anfang. In Sachsen-Anhalt wurde zwar vor allem die CDU abgestraft, aber auch der mitregierenden SPD im Bund geht's nicht viel besser. Generalsekretärin Josephine Köbe meint, da hat's jetzt richtig geknallt. Die CDU müsse ihre Hausaufgaben machen.
2: Die Menschen haben keine Lust, sich beschimpfen zu lassen. Sie haben keine Lust, das Gefühl zu haben, dass sie zu wenig arbeiten. Und ich glaube, die Grundidee, was von Berlin gerade kommt, dass alles schlecht ist, das ist keine Vision, die Mut macht, keine Vision, die irgendwie Lust auf Zukunft macht. Und ganz das ist das, was die Menschen sich gerade sehen.
0: Aber auch die SPD müsse sich fragen, wofür ihre Partei eigentlich noch steht. Die SPD müsste nach ihrer Ansicht sich wieder viel mehr um Familien kümmern. Uta Brehm ist Beisitzerin im Hessischen Landesvorstand der Grünen. Sie kommt gebürtig aus dem Osten und hat Wahlkampf in Wernigerode gemacht. Sie freut sich über das gute Ergebnis der Grünen, aber dann kommt das große Aber. Sie habe in Sachsen-Anhalt auch viele Menschen getroffen, die Angst um unsere Demokratie hätten. Denen verspricht sie:
3: Wir als Grüne sind ganz klar die stärksten Antagonisten der AfD. Die werden wir auch weiterhin im Landtag sein. Wir sind die Widersacher der AfD und halten die Demokratie nach oben. Aber mit den Wählerinnen und Wählern müssen wir alle miteinander in Austausch bleiben. Denn das sind ganz normale Menschen, auch wenn es von hier aus manchmal alles sehr dramatisiert aussieht.
0: Angst und Unzufriedenheit treibe die Menschen in die Arme der AfD. Man könne sie aber auch wieder zurückholen. Die FDP spielt in Sachsen-Anhalt erstmal keine Rolle mehr. Egal, wo man heute hinhört, es ist vor allem Ratlosigkeit, die sich breit macht.
4: Tobias Häuser aus Wiesbaden. Hier ist der Tag, ein Thema, viele Perspektiven, gleich ob Sie uns linear hören oder in der App ARD Sounds. Schön, dass Sie mit dabei sind. Wir haben jetzt schon vertieft, welche politischen Optionen in Magdeburg bleiben, wie sehr die Landtagswahl Berlin unter Druck setzt, womit die AfD-Wählerinnen und Wähler ansprechen, erreichen, überzeugen konnte. Jetzt wollen wir auf die Folgen für die Zivilgesellschaft schauen, genauer auf die Kulturszene. Denn sollte die AfD regieren, will sie ja hier genau ansetzen. Annegret Labs ist Kunsthistorikerin, Direktorin des Kunstmuseums Magdeburg. Sie ist Sprecherin der Initiative Kultur ist Vielfalt und Heimat. Da haben sich in einem Netzwerk alle Museen im Bundesland zusammengeschlossen. Das Bauhaus, Theater, die freie Szene, alle Bibliotheken. Willkommen.
5: Ja, guten Tag.
4: Frau Labs, wie fühlen Sie und Ihr Umfeld sich heute am Tag nach der Wahl?
5: Naja, wir sind jetzt in erster Linie kaputt, müde, enttäuscht. Wir haben ja viel gemacht in den letzten Wochen. Also es ist ja nicht so, dass wir alles haben laufen lassen, sondern wir haben viele Veranstaltungen gemacht, Demos, Demokratiefest, einen Abend vor der Wahl, zahlreiche Gespräche geführt und dann das. Naja, das muss man jetzt erstmal verdauen.
4: Also ist da auch eine Form von Ernüchterung? Sie haben gekämpft, Sie haben informiert. War das alles umsonst?
5: Nein, das war natürlich nicht umsonst, weil wir wissen nicht, wie das Ergebnis ausgesehen hätte, wenn wir das nicht getan hätten im Vorfeld. Das muss man natürlich auch sagen. Also wir haben ja mit vielen Menschen geredet und es ist diese große Unzufriedenheit und es ist eine große Desinformation der Menschen, die wir festgestellt haben. Also wir können natürlich nicht mit allen reden, aber immer dann, wenn man wirklich Menschen vor sich hat und ihnen angefangen hat zu erklären, das ist so und so, dann kommt so, ist das tatsächlich so? Nein, aber wirklich. Und man hat uns doch aber anderes gesagt. Und diese große Desinformation, das ist das, wo ich glaube, wo man jetzt gegen angehen muss.
4: Also Sie sagen, Sie haben mit vielen Menschen in den letzten Tagen und Wochen gesprochen, darunter auch viele AfD-Wähler. Denen wurden falsche Versprechungen gemacht. Haben Sie da mal Beispiele dafür?
5: Naja, also wir haben zum Beispiel auf dem Sachsen-Anhalt-Tag eine junge Mutter mit einem behinderten Kind in der Karre gesehen, die auf uns zukam, mit einem großen T-Shirt mit Ulrich Siegmunds Konterfei. Und als ich ihr sagte, das ist vielleicht jetzt keine so ganz gute Idee, sagt sie, ja, aber er hat doch gerade gesagt, es wird alles besser. Dieses alles besser, wir schaffen das, das schafft natürlich bei den Menschen eine Dynamik. Wir haben mit einem migrantischen Paar gesprochen, die dann gesagt haben, jetzt haben wir aber leider schon Briefwahl gemacht, das war vielleicht doch verkehrt. Also wir haben tatsächlich solche Erfahrungen gemacht, weil wir natürlich in der Kultur, wenn wir auf Menschen zugehen, frei sind von politischen Vorstellungen erst einmal. Ne? Also wir können mit allen reden. Wir haben offene Räume in den Theatern, in den Museen, in den Bibliotheken, sodass es natürlich zu solchen Begegnungen kommt.
4: Wir sprechen gleich mit dem Historiker Ilko Sascha.

0: Unzufriedenheit jetzt ein Gesicht oder ein Kanal, und der heißt, wir wählen jetzt einfach mal anders. Wir sind ja Teil der Stadtverwaltung und meine Kolleginnen und Kollegen waren auch alle in Wahlkreisvorständen, und was sie so aus den Wahlbüros erzählen, das ist genau das. Also wir werden siegen. Da kommen Menschen mit ihrem Umschlag, stecken den in die Urne und sagen, wir werden siegen. Ganz normale Menschen. Also da passiert ja was in der Gesellschaft. Dieser Ruck nach rechts ist ja auch ein, jetzt wird alles anders. Das ist ja auch so eine fatale Idee, dass da eine Hoffnung mit verbunden ist, was natürlich nicht stattfinden wird. Aber das ist ja diese Hoffnungslosigkeit vieler Menschen, die ich weiß nicht was alles wählen und mit ich weiß nicht was allem zu tun haben wollen. Das
1: aber
0: ist
1: da
0: ja
1: ist auf einmal Energie und Dynamik. Sollte die AfD regieren, die Option steht ja im Raum, will sie auch deshalb bei der Kultur direkt ansetzen, weil Kultur Ländersache ist. Also hier kann sie was vorweisen, hier kann sie was umsetzen. Es geht um eine, Zitat, patriotische Wende. Was befürchten Sie da? Was bedeutet patriotische Wende für Ihre Arbeit konkret?
0: Naja, erstmal müsste ja geklärt werden, was soll denn deutsche Kultur überhaupt sein? Was ist denn eine patriotische Wende? Wenn ich von meinem Fenster jetzt hier über den Domplatz auf den Dom schaue, dann ist das ein französisches Bauwerk. Wenn ich jetzt gucke, in welchem Haus ich mich bewege, ist das ebenfalls von französischen Baumeistern gebaut. Wir sind umgeben von nicht deutscher Kultur, falls man so einen Begriff überhaupt wagen kann, in den Mund zu nehmen. Es wird also gar kein Bekenntnis geben können, denn was soll denn dann übrig bleiben? 1933 hatten wir das schon mal, das Thema entartete Kunst. Kunst ist immer politisch, also, und ist immer auch mit uns und unserem Dasein heute verbunden. Und das ist nicht deutsch, das ist ja einfach mal vielfältig und demokratisch interessant. Also interessant ist es doch dadurch, dass wir vielfältige Positionen einnehmen, die nicht an der Grenze Deutschlands zum Nachbarland enden. Und das ist in der Kunst und Kultur ja nie so gewesen. Also da ist ja ein Denkfehler.
1: Sie sagten jetzt eben gerade Bekenntnis. Gemeint ist damit, die AfD plant unter anderem staatliche Fördergelder nur noch an Institutionen zu geben, die sich eben zur deutschen Kultur bekennen, wie auch immer das dann ausschauen müsste, was auch immer man da sagen oder unterschreiben müsste. Warum denken Sie, insgesamt ist der AfD die Kultur so wichtig? Also über die Tatsache hinaus, dass sie hier einfacher was bewegen kann als in anderen Politikfeldern. Hat das auch damit zu tun, dass sich die AfD als Bollwerk versteht gegen die Zumutungen der Gegenwart und sich immer wieder auf so ein schwammiges Gestern bezieht, auf die vermeintlich guten alten Zeiten, von denen ja eigentlich keiner so recht weiß, welcher Zeitraum damit gemeint ist?
0: Nee, man kann ja beobachten, dass rechtspopulistische Parteien das garantiert immer, natürlich immer so handhaben. Von jeher ist es so, dass die Kultur als ein weites Betätigungsfeld ihnen sofort auffällt, dass sie dort etwas bewirken können. Das kennen wir aus diesen rechten Parteilandschaften immer. Und natürlich hat es auch ein bisschen zu tun, dass man ihnen das Feld allzu leicht überlassen hat. Denn da ist ja tatsächlich auch viel, was Sie ansprechen, was wirklich auch anders sein könnte oder anders laufen müsste, wenn man es ganz genau sieht.
1: Das war ja eine erstaunliche Entwicklung in den vergangenen Wochen zu sehen. So viele Initiativen sind entstanden in Sachsen-Anhalt. Es gab so viel Engagement, wie ja auch Ihres. Was wird denn jetzt da draus? Verpufft das?
0: Nein, im Gegenteil. Also wir haben auch, als wir diese Initiative Kultur ist Vielfalt und Heimat gegründet haben, gesagt, das ist ein so tolles Netzwerk, das muss bestehen bleiben. Und das muss natürlich gerade deshalb bestehen bleiben, weil wir immer gesagt haben, das kann schiefgehen mit dieser Wahl. Ich meine, wir sind ja auch eingebunden in die ganzen Prozesse und wissen, dass viele Menschen so denken im Land oder so gedacht haben, dass die AfD eine Lösung für ihre Probleme sein könnte. Insofern war uns allen auch ganz klar, gerade wenn man an die Diskussion mit dem Bauhaus denkt, dass wir zusammenbleiben und das Netzwerk jetzt nutzen werden, um auch zusammenzustehen und offen zu sein für Diskussionen, aber innerhalb und genau zu schauen, dass nichts wegbricht.
1: Könnte das nicht auch sein, dass im Falle einer AfD-Regierung, also wir müssen betonen, die gibt es nicht, aber wenn doch, dass dann viele Menschen auch in der Kultur in einen Modus verfallen, nicht anecken zu wollen, sich dadurch zu schützen in so einer Art vorauseilendem Gehorsam, oder dass sie sogar sagen, wir gehen, so können, so wollen wir nicht weiterarbeiten?
0: Naja, das ist mit dem Gehen, wir wollen nicht so weiterarbeiten, das kann natürlich passieren, das kann man ja auch niemandem verdenken. Aber die, die hier bleiben, ich glaube, die sind sich ganz sicher, die wissen auch, was Kunst und Kultur bedeutet und dass diese Bedeutung nur bestehen bleibt, wenn die Kunst frei

0: ist. Und diese Freiheit ist im Grundgesetz verankert. Und ich denke, wir haben ja heute schon zusammengesessen. Wir sind bereit, auch dafür zu kämpfen, auch wenn das jetzt vielleicht ein bisschen, ja, ein bisschen irre klingt, ne? Jetzt fangen die auch noch an mit so Begriffen wie Kämpfen in der Kultur. Aber ich glaube, wir wissen alle, wo wir hingehören und wofür wir das tun für unsere Besucherinnen und Zuschauerinnen. Und die erwarten das auch von uns im Übrigen.
1: Annegret Labs, Direktorin des Kunstmuseums Magdeburg. Vielen Dank für das Gespräch. Frau Labs sagt, nicht alle, die die AfD gewählt haben, sind rechtsextrem. Anders die Meinung von Dr. Ilko Sascha Kowalczuk. Er ist Historiker, Publizist und hat gerade das Buch geschrieben, Faschismus ist keine Meinung. Ein Etikett, das manchen heftig aufgestoßen ist. Kowalczuk gilt ja als eine Art Punk unter den Historikern, weil er so unverblümt und frei heraus seine Meinung sagt. Was den Begriff Faschismus anbelangt, so hat ihm der als Oberbegriff für die AfD und ihre Wählerschaft aber viel Kritik eingebracht. Zu unklar als Kategorie, zu pauschal, abwertend, zu schwammig, zu verallgemeinern, zu radikal. Wir haben Ilko Sascha Kowalczuk vorhin gesprochen. Ich habe ihn gefragt, 60% der AfD-Wählerschaft in Sachsen-Anhalt hat gesagt, wir haben keine rechten Einstellungen, wählen aber trotzdem die AfD. Wie passt das zusammen?
2: Gar nicht. Das Interessante ist ja, dass die Menschen, die ein faschistisches Programm wählen, die Faschisten wählen, aber selber eigentlich die nicht als Faschisten identifizieren. Ich muss immer daran erinnern, was in Deutschland etwas problematisch ist, weil das viele nicht verstehen. Faschismus heißt nicht gleich Nationalsozialismus. Faschismus ist ja etwas, wie alle mehr oder weniger wissen, was in Italien aufkam. Es gab ganz unterschiedliche Erscheinungsformen des Faschismus. Der sah in Spanien und Portugal anders aus als in Frankreich oder in Italien oder in Griechenland. Nochmal anders in Chile oder in Argentinien. Der Kern beim Faschismus ist, dass es um einen Führerkult geht, dass es um eine Mythologisierung der Vergangenheit geht, dass rechtsstaatliche Grundsätze abgeschafft werden, dass es um Rassismus in aller Regel geht, um Sexismus, also eine extreme Frauenfeindlichkeit, die wir praktisch überall beobachten können in den Faschismusformen, dass es darum geht, die Menschenrechte zu verletzen, nicht zu wahren. Und letztendlich ist es bei Faschismus geht es immer um die Diktatur der Mehrheit, die sozusagen reklamiert wird, was heißt, dass Minderheitenrechte, dass die sogenannten Randgruppen der Gesellschaft, deren Interessen überhaupt nicht gewahrt werden. Und das ist etwas, was wir überall beobachten können. Und das ist genau das, was ja auch die AfD anstrebt, die Tyrannei der Mehrheit. Ein politologisches Bild, was bereits im 19. Jahrhundert aufkam.
1: Aber würden Sie sagen, dafür haben die Wählerinnen und Wähler die AfD gewählt? Oder ging es um eine Vielzahl von anderen Motiven, also eine Denkzettelwahl Richtung Berlin, eine Zustimmungswahl, eine Mission, also Teil einer Gemeinschaft zu sein, Unzufriedenheit, Modernisierungsverlierer, Angst vor dem Abstieg, ein heraufbeschworener Untergang von Deutschland. Da gibt es ja ganz viele unterschiedliche Wahlmotive, die da offenbar zusammengekommen sind.
2: Also Sie haben ja jetzt schon ganz viel aufgezählt. Wenn man die meisten Wählerinnen fragt, dann sagen die immer, es muss alles anders werden. Wenn man die konkret fragt, was denn, dann können die ihnen das in der Regel nicht sagen. Die können ihnen sehr genau sagen, wer schuld ist. Schuld sind in der Regel Zugewanderte, AusländerInnen, People of Color. Die sind an allem schuld und Eliten. Auch das ist ganz typisch für Faschismus, dass sozusagen immer die da oben für alles schuld sind. Das ist ja auch eine Formel, die die AfD unentwegt benutzt. Die werden auch nie für irgendetwas Verantwortung übernehmen, was sie selbst tun. Solange sie nicht in ganz Deutschland die Herrschaft haben, dann haben immer noch Brüssel und sozusagen das ist auch etwas, was man jetzt auch an Trump beobachten kann, da ist auch mal der Rest der Welt schuld und nur er nie. Und insofern natürlich jeder einzelne Mensch, der die AfD wählt, wird seine individuellen Motivationen haben, das zu tun. Aber wenn man das jetzt versucht, so ein bisschen sozialwissenschaftlich, politologisch, historisch einzuordnen, dann wird man eben unterm Strich doch immer wieder feststellen müssen, ja, diese Menschen sehen sich nach einem autoritären Führerstaat, nach einer harten Hand. Sie sehen sich nach einer Gemeinschaft, die nichts mit der liberalen Verfassungswirklichkeit in unserem Land zu tun hat. Deswegen sind die auch sozusagen, das ist ja beim BSW wie der AfD ganz offenkundig, Russenparteien, Kremlparteien, die sozusagen den Putin ja nicht anhimmeln, weil die ihn so nett finden, sondern weil der ein System verkörpert, was sie auch gerne hätten. Und wenn sie jetzt gerade sich in Ostdeutschland umschauen, wobei die AfD ganz klar ist, deutsches Problem, es ist nicht mal ein deutsches Problem, es ist ein Problem des gesamten Landes. Dann werden Sie feststellen, dass diese Ostdeutschtümelei, wie ich es nenne, eben sehr eng verflochten ist mit der Verherrlichung von Russland und der Ablehnung des westlichen Liberalismus.
1: Und der Demokratie am Ende des Tages.
2: Ja, genau. Unserer repräsentativen Demokratie, so wie sie in unserem Grundgesetz festgelegt worden ist. Und das, was viele nicht wahrhaben wollen, manche auch nicht wahrhaben können, eine enorme Hassspirale, die sich dahinter verbirgt, eine Gewaltzunahme bis in den Alltag von den Dörfern hinein. Mittlerweile ist halt in vielen ostdeutschen Regionen, und zwar nicht seit gestern, sondern seit 2-3 Jahren, gewissermaßen der alltägliche Faschismus, der alltägliche Rechtsradikalismus, die dominante Kultur dort, der sich alles zu unterwerfen und anzupassen haben. Also es hat auch alles längst begonnen.
1: Es gibt ja eben diese große Unzufriedenheit mit der Demokratie in Sachsen-Anhalt. Dazu passt ja dann spiegelbildlich eben auch der Wunsch nach autoritären Strukturen. Wir wissen ja, die Vermögenswerte, die Renten, die sind nicht vergleichbar mit denen in Westdeutschland. Ostdeutsche sind kaum repräsentiert in den Führungsetagen. Aber gleichzeitig ist ja das Bruttoinlandsprodukt seit der Wende um das Vierfache gewachsen. Also warum hat denn die Demokratie dort so einen schlechten Stand? Die AfD wählen ja auch Leute, die haben ein geregeltes Einkommen, 2 Autos vor der Tür und ein Reihenhaus.
2: Also um das mal ganz klar zu sagen, Ostdeutschland gehört heute zu den wohlhabendsten Regionen in Europa. Nicht mal 5% der Menschen auf der Welt leben so wie die Menschen in Ostdeutschland, so wie die Leute in Deutschland. Ich kann dieses ganze Gejammere nicht mehr hören, weil das völlig an den Realitäten vorbeiführt. Man muss auf einer anderen Ebene sagen, es gibt nicht die eine Ursache dafür. Die meisten Ostdeutschen haben für die Demokratie, die heute in Gott sei Dank in Ostdeutschland auch existiert, nichts getan. Sie haben es geschenkt bekommen, so wie sie vieles andere geschenkt bekommen haben, aber was sie nicht geschenkt bekommen haben, ist den wirtschaftlichen Aufschwung, für den haben sie hart gearbeitet, mit vielen sozialen und persönlichen Verlusterfahrungen. Und jetzt befindet sich Ostdeutschland, so wie die gesamte westliche Welt, in einer neuen Transformationsphase, in einer globalen Transformation, in der globalen digitalen Revolution, und die verursacht enorme Ängste. Und die sind in Ostdeutschland spürbarer als im Westen. Die meisten Menschen im Westen, die kennen ja nichts anderes als Freiheit, als Demokratie. Irgendwie haben viele ja das Gefühl, das ist irgendwie nicht menschengemacht, sondern irgendwie Gott gegeben. Und was Gott gegeben ist, wird auch immer so bleiben. Das ist aber ein großer Irrtum. Während die Menschen im Osten sehr wohl wissen, dass das, was sie gerade haben, menschengemacht ist, ihr eigener Wohlstand. Und der ist in Gefahr durch die digitale Revolution, denn die versetzt uns in eine Form der totalen Zukunftslosigkeit. Weder Sie noch ich wissen, ob es unsere Jobs im halben Jahr noch gibt, ob das nicht alles KI übernimmt. Und das führt zu einer großen Verunsicherung in solchen Situationen. Suchen die Leute nach Sicherheit und nach sehr einfachen Antworten auf komplexe Fragen. Und es gibt nur einen sicheren Ort, den wir als Menschen kennen, und das ist die Vergangenheit.
1: Erklärt für mich jetzt aber noch nicht den Genuss, mit dem die AfD gegen den Staat austeilt, gegen die alte Ordnung. Ein Beispiel: AfD-Landeschef Martin Reichert, der hat bei einem Bundeskongress der AfD-Jugendorganisation Generation Deutschland gesagt, der Staat sei heute, ein Zitat, nach Dope stinkender, fauler Assi. Woher kommt denn, wie Sie ja auch sagen, diese Zerstörungslust? Das ist ja Ihr Begriff.
2: Genau, aber zu diesem Zitat von diesen Faschisten und von anderen gehört ja, dass die sagen, heute ist das so, heute stinkt das nach Dope. Der hat ja noch viele andere Worte, schlimme Worte benutzt. Und sie berufen sich auf einen Normzustand, den es angeblich in der Vergangenheit gegeben hat, wo alles gut war, wo alle irgendwie sozusagen in sozial sicheren Verhältnissen gelebt haben, wo es eine gesunde Volksgemeinschaft, alles natürlich in Anführungsstrichen, gab. Und diesen Zustand wollen sie wiederherstellen. Und das ist gewissermaßen der Link, zu dem ich gerade hin wollte. Das ist die Vergangenheit, die sie verklären, die sie verharmonisieren und die, von der sie aber erklären, das ist ihr Ziel, die wiederherzustellen. Das ist ihr Zukunftspotenzial. Und die meisten Leute, die eben nach dieser Sicherheit suchen, nach solchen einfachen Antworten, die sagen, genau, das wollen wir auch.
1: Aber die AfD hat eine Erzählung. Das ist ja vielleicht auch der Unterschied zu den anderen Parteien. Und die wollen ein sicheres Deutschland zurück, wie es früher mal war.
2: Wer hat gestern als erstes der AfD, es war ja ein globales Phänomen, was ja noch nie eine Landtagswahl in Deutschland in dem Maße gesehen hat. Putin hat sofort die Ergebnisse gepostet, Trump hat die sofort gepostet, Elon Musk hat sofort der AfD gratuliert, und ich könnte die Reihe leider fortsetzen. Also die hören gewissermaßen ja alle in einen Topf, und die wissen schon, dass sie praktisch an einem Strang ziehen. Das muss jetzt nicht jeder Wähler und jede Wählerin wissen, aber das ist halt die Situation. Und ich habe vor Jahren bereits davor gewarnt, dass wir an der Schwelle zu einem autoritären Zeitalter im Westen stehen. Da haben mich viele sozusagen als zum Alarmisten hingestellt. Heute bin ich einen Schritt weiter und sage, wir stehen nicht mehr an der Schwelle. Wir haben die Tür im Prinzip schon ein Stück weit durchschritten, und es sieht nicht gut aus. Und zwar deshalb, ich sage Ihnen auch warum. Warum? Weil viele Menschen die Verantwortung

0: austragen, in der Politik, in der Wissenschaft, in den Medien, die eigentlichen Ursachen, die Radikalität, die dahinter steht, nicht sehen wollen. Wenn man sich immer noch praktisch, so wie in den 90er Jahren, versucht, mit Details aufzuhalten. Das Einzige, was jetzt eigentlich meines Erachtens noch helfen kann, ist Wahrhaftigkeit, auch die Wahrhaftigkeit in der Sprache. Ich zu sagen, auch ich, dass ich Fehler mache und auch auf viele Fragen einfach mal zu sagen, liebe Leute, wir haben da gerade keine Antworten. Wir müssen die gemeinsam suchen und nicht immer so tun, als wenn wir auf alles Antworten haben. Wir haben gerade auf viele Fragen keine Antworten.
1: Das ist jetzt aber bei weitem nicht so sexy wie dieses Aufbruchsgefühl. Das war ja total positiv bei der AfD, die Menschen vereint in einem Wir-Gefühl. Demonstrativ ist man dann noch mit Simsons Schwalben rumgefahren, einziger Volksfestcharakter. Die Partei ist total fröhlich aufgetreten. Und man kann ja sagen, wer fröhlich ist, vor dem hat man ja auch keine Angst. Sie selbst haben unlängst gesagt, die AfD sei eine Partei der Miesepeter. Aber eigentlich sehen ja jetzt eher die anderen wie die Miesepeter aus. Und dann kommen die auch noch undemokratisch rüber, sagen AfD-Anhänger, weil die finden, die ausgestreckte Hand der AfD zur Regierungsbildung, die wird dann auch noch weggeschlagen.
0: Also diese ausgestreckte Hand gibt es nicht, weil auch Sigmund ganz klar sagt, er ergreift nur die Hand, die genau das tut, was er will. Das hat er auch gestern wieder unentwegt wiederholt. Naja, wissen Sie, mit der Miesepeterei, die haben immer schlechte Laune. Alice Weidel hat schon vor Jahren gesagt, uns geht es gut, wenn es Deutschland schlecht geht. Und ich halte immer entgegen, wir brauchen positive Narrative. Wir haben die nämlich, wir müssen die nicht erfinden. Wir leben in einem der tollsten Länder auf der Welt. Wir leben in einem der politisch stabilsten, der sozialsten, der wirtschaftlich stärksten. Wir müssen uns das aber auch, wir die Demokraten und freiheitsliebenden Menschen, müssen uns das aber auch immer mal wieder gegenseitig sagen und sagen, dass es eben nicht so alles so schlecht ist, wie die Miesepeter von der AfD das sagen. Denn ob die nun lachen und ob die auf ihren dämlichen Simsons durch die Gegend fahren, deren Grunderzählung ist ja, dass wir in einem Land leben, was längst in den Abgrund gefallen ist, in dem nichts funktioniert, in dem alles schlecht ist. Da können die dazu lachen, wie sie wollen. Die haben die schlechte Laune und wir sollten denen sozusagen mit unserer guten Laune und auch mit unserem Selbstbewusstsein, was wir als bundesdeutsche Gesellschaft über Jahrzehnte hinweg geschaffen und geleistet haben, im Großen wie im Kleinen, daraus sollten wir auch unsere Energie und unsere Kraft aufbauen und zu sagen, wir schaffen, werden auch sozusagen diese Krise, die wir jetzt haben und die vielen Herausforderungen, vor denen wir stehen. Ich muss das gar nicht aufzählen, ob Wohnungspolitik, Gesundheitswesen, Bildungspolitik, Infrastrukturpolitik, egal was, das werden wir auch schaffen, weil wir alles bisher geschafft haben, aber eben nicht destruktiv, sondern indem wir gemeinsam als Demokraten, gemeinsam miteinander sozusagen um die beste Lösung ringen werden. Und das wird nicht mit diesen Faschisten gehen, das wird auch nicht mit Koalitionen mit den Faschisten gehen. Da gibt es nur eine klare Kante. Das ist übrigens, und hier jetzt spricht der Historiker aus mir, eine Lehre aus der Geschichte. Und Lehren aus der Geschichte sind nicht dazu da, dass man sie in guten Zeiten irgendwie vor sich herträgt, sondern dann, wenn wir in einer Krise sind, müssen wir uns an diese Lehren erinnern. Und jetzt sind wir in so einer Krise.
1: Die Meinung des Historikers Dr. Ilko Sascha Kowalczuk. Danke für das Gespräch. Das war der Tag. Ein Thema, viele Perspektiven heute unter der Schlagzeile ausgezählt. Wie weiter in Sachsen-Anhalt? 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An dieser Stelle verabschiedet sich Barbara Piroth.
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1: Einen schönen guten Abend. Ich begrüße Sie zur Tagesschau. Zufriedene Gesichter bei der AfD-Spitze. Nach der Wahl in Sachsen-Anhalt ist die Partei stärkste Kraft im neuen Landtag, hat aber keine absolute Mehrheit. Keine andere Partei will mit der AfD koalieren, die in Sachsen-Anhalt vom Verfassungsschutz als gesichert rechtsextremistisch eingestuft wird. Die AfD konnte ihren Stimmenanteil mit 43,8% mehr als verdoppeln. Die CDU stürzt auf 17,2% ab. SPD und Grüne legen leicht zu auf 9,3 und 8,9%. Die Linke liegt bei 8,6. Das BSW zieht mit 5,3% in den Landtag ein. Die FDP scheidet aus.
2: Die Lage für die AfD ist vertrackt. Einerseits ist sie der klare Wahlsieger in Sachsen-Anhalt. Andererseits fehlen Ulrich Siegmund 3 Sitze, um mit einer absoluten Mehrheit regieren zu können. Daher beginnt nun das Werben um zusätzliche Stimmen.
3: Wir werden selbstverständlich Gespräche führen und schauen, ob es entweder, und das ist eine ganz entscheidende Botschaft heute, einzelne Fraktionen oder einzelne Abgeordnete geben wird, die mit uns gemeinsam diese historische Aufgabe stemmen wollen.
2: Nur das BSW schließt eine Zusammenarbeit mit der AfD nicht aus. Das Bündnis wünscht sich zwar einen überparteilichen Ministerpräsidenten, würde aber auch nicht gegen Siegmund stimmen.
4: Wir sagen, naja, wir wollen weder den einen noch den anderen. Bleibt uns nur die Enthaltung und mit dem Ergebnis wird man dann umgehen müssen.
2: Mit dieser Enthaltung im dritten Wahlgang könnte Siegmund zum Ministerpräsidenten gewählt werden. Die Stimmung bei der CDU? Schlecht. Der Kanzler spricht von der schwersten Niederlage der CDU seit Jahrzehnten und sieht auch seinen Anteil an der Niederlage.
5: Das sieht man in den Umfragen, dass viele Menschen mir in meinen Gedanken und in dem, wie ich es beurteile, nicht folgen, nicht folgen können oder nicht folgen wollen. Das ist meine Bringschuld und die nehme ich an.
2: Ein zusätzliches Problem: Nach der Wahl zweifelt der Koalitionspartner SPD, ob das eigentlich beschlossene Reformpaket wirklich umgesetzt werden soll.
6: Wir haben uns für Reformen entschieden, weil sie notwendig sind, damit unsere sozialen Sicherungssysteme auch in Zukunft bestehen können und die Wirtschaft wieder in Schwung kommt. Aber wir dürfen die Sozialreformen nicht gegen die Menschen machen.
2: Die gestrige Wahl hat die Diskussion verschärft, ob die Bundesregierung mit ihrem Reformkurs die richtigen Prioritäten setzt und wie sehr der Kanzler geschwächt ist.
1: Fragen wir nach bei Markus Preis in Berlin. Wie sehr steht der Bundeskanzler nach dieser Wahl unter Druck?
7: Ich würde sagen, er steht gewaltig unter Druck. Und ich meine, das hat man ihm heute auch ein wenig angesehen. Sonst ist er ja immer sehr selbstbewusst überlegen. Heute wirkte Friedrich Merz bei seinem Auftritt manchmal regelrecht angefasst. Denn die Urteile, die da gefällt werden, auch in den eigenen Reihen, die treffen ihn natürlich. Von der, Zitat, wahrscheinlich größten Denkzettelwahl in der Geschichte der Bundesrepublik war da zum Beispiel die Rede. Trotzdem wird Merz in der CDU derzeit nicht offen in Frage gestellt. Zum einen, weil die Partei ahnt, dass, ich sag mal, quasi sturmreif schießen des Kanzlers, das ist auch eine Strategie derzeit der AfD, um die CDU zu beschädigen und womöglich gar zu Neuwahlen im Bund zu kommen. Und zum anderen, weil die CDU die Wahlen in 2 Wochen in Mecklenburg-Vorpommern und Berlin abwarten will. Bis dahin, würde ich sagen, hat der Kanzler parteiintern quasi schon Zeit. Sollte es aber da nicht besser oder gar noch schlechter werden, dann könnten wir heute in 2 Wochen eine deutlich schärfere Debatte über Friedrich Merz erleben.
1: Wird es denn nun Änderungen bei den Reformvorhaben der Bundesregierung geben?
7: Ja, auch da steht Friedrich Merz mindestens mal unter Druck. Er will ja der Reformkanzler sein. Das hat er selbst mal als Losung ausgegeben. Aber nach dem gestrigen Abend macht die SPD da eben noch ein paar Fragezeichen dahinter. Merz hat sich heute offen für Gespräche mit der SPD gezeigt, zum Beispiel über die Rente oder über höhere Steuerentlastung. Aber das müsse eben auch bezahlbar sein. Deutlich härter war die Reaktion auf die SPD von CSU-Chef Markus Söder. Er hat uns im Interview gesagt, dass die SPD gestern gerade mal 9% geholt habe. Und das sei aus seiner Sicht, Zitat, kein Votum für eine grundlegende Änderung der Reformpolitik.

0: Markus Preiß in Berlin, vielen Dank. Wer hier in den Landtag in Magdeburg einzieht, ist geklärt. Und woher der Stimmenzuwachs für die AfD kam, auch. Wählerinnen und Wähler wanderten aus allen politischen Lagern zu der Partei, die meisten von der CDU. Besonders viel Unterstützung bekam die AfD von bisherigen Nichtwählern. Ja, Jörg Schönborn hat die Wahl für uns wie gewohnt begleitet. Wie ist das Ergebnis der Landtagswahl und das starke Abschneiden der AfD einzuordnen?
1: Die Dimension dieses Wahlerfolgs erkennt man schon an zwei Zahlen. Das Ergebnis selbst gestern ist das höchste, das irgendeine Partei bei Bundes- oder Landtagswahlen in den letzten 10 Jahren erzielt hat. Und der Zugewinn gegenüber der vorangegangenen Wahl der größte für irgendeine Parlamentspartei seit Gründung der Bundesrepublik. Das erreicht man nur, wenn man in allen gesellschaftlichen Gruppen präsent ist und gewählt wird. Die AfD, lange traditionell männlich gewählt, schafft es zum ersten Mal auch eine Mehrheit der Frauen in Sachsen-Anhalt deutlich vor der CDU zu erzielen. Sie ist ebenfalls zum ersten Mal die Partei, die in sämtlichen Altersgruppen vorne liegt. Am knappsten bei den über 70-Jährigen, deutlich bei den mittelalten 25 bis 60. Das sind die Gruppen, die im Beruf stehen, die Familie haben, die meinungsprägend für die ganze Gesellschaft sind. Und unabhängig vom Bildungsstand liegt die Partei vorne, sowohl bei denen, die Volks- oder Hauptschule absolviert haben, als auch bei denen mit Abitur. Ist sie die stärkste Partei. Dieses Merkmal, in allen Gruppen mehrheitsfähig zu sein, war immer ein klassisches Kriterium von Volksparteien. Die haben allerdings in der Bundesrepublik auch immer nicht einfach nur Stimmen eingesammelt, sondern Gruppen verbunden und Gesellschaft zusammengeführt.
0: Vielen Dank, Jörg Schönborn. AfD-Spitzenkandidat Ulrich Siegmund blickt zuversichtlich in die Zukunft. Hört man sich am Tag nach der Wahl in Sachsen-Anhalt um, sind die Reaktionen gemischt. Es gibt besorgte Stimmen. Andere haben positive Erwartungen, sollte die AfD es schaffen, eine Regierung zu bilden.
2: Am Tag nach der Wahl in Sachsen-Anhalt. Die Reaktionen auf das Rekordergebnis der AfD fallen sehr unterschiedlich aus.
3: Ich habe AfD gewählt, ja. Bin nur stolz drauf. Was will man hier noch wählen im Osten? Wir wurden doch seit 30 Jahren, eigentlich nach der Wende, wir wurden doch hier nur verscheißert.
4: Ich weiß, dass die Leute alle unzufrieden sind, aber die AfD zu wählen ist nicht die Alternative. Ich bin sehr traurig drüber.
2: Die Industrie- und Handelskammer sagt, Sachsen-Anhalt brauche ausländische Investoren. Die könnten aber durch eine AfD-Regierung abgeschreckt werden.
5: Wenn wir das Wahlprogramm der AfD uns anschauen, dann haben wir da als Wirtschaft Punkte, wo wir sagen, da gehen wir mit, wie beim Thema Bürokratieabbau, das unterschreiben wir. Aber wir haben andere Punkte, Weltoffenheit, das sehen wir kritisch, wenn das in Sachsen-Anhalt zukünftig nicht mehr gegeben sein sollte.
2: Auch an der Universität in Halle machen sich viele Studenten Sorgen über das starke AfD-Ergebnis. Abfinden wollen sie sich damit aber nicht.
6: Ich denke jetzt nicht, wir sollten alle aus Sachsen-Anhalt wieder raus und irgendwie woanders hinziehen. Das kann nicht die Lösung sein. Wir müssen auch weiterhin für ein buntes und diverses Sachsen-Anhalt kämpfen. Und gerade jetzt ist es wahrscheinlich sehr wichtig, auch einfach noch mal Präsenz zu zeigen.
2: Am späten Nachmittag ist in Magdeburg der CDU-Landesvorstand um Ministerpräsident Sven Schulze zusammengekommen. Hinter verschlossenen Türen haben sie über die schwierige Lage beraten, in der sich die CDU in Sachsen-Anhalt nun befindet.
0: Der Erdrutschsieg der AfD ist auch bei unseren europäischen Nachbarn ein Thema. Die Reaktionen dort sind sehr gemischt. Je nach politischem Lager spricht man von besorgniserregenden Signalen oder schickt Glückwünsche nach Magdeburg. Auch bei der Frage nach den Ursachen des AfD-Erfolges fallen die Antworten unterschiedlich aus.
7: Als Unternehmer kennt der tschechische Premier Andrej Babiš Sachsen-Anhalt sehr gut. Mehr als 1,6 Milliarden Euro hat sein Unternehmen Agrofert dort investiert. Inzwischen liegen die Firmenanteile in einem Treuhandfonds. Besorgt zeigt sich Babiš über den historischen Wahlerfolg der AfD nicht. Für ihn ist das Ergebnis vor allem die Quittung für eine verfehlte Politik in Berlin. Deutschland hat natürlich zwei fatale Fehler gemacht. Zum einen hat es die Kernenergie abgeschaltet. Der zweite Fehler war, dass Frau Merkel die Migranten eingeladen hat. Im Nachbarland Polen sieht man den Erfolg der AfD ganz anders. Premier Tusk schreibt auf X, in Polen können sich nur Idioten oder Verräter über den Triumph der AfD in Deutschland freuen. Und auch für den spanischen Ministerpräsidenten Pedro Sanchez ist das Wahlergebnis eine Warnung für ganz Europa. Es ist eine Warnung, dass die Bedrohung durch die extreme Rechte dank der Kapitulation der traditionellen Rechten in Europa und weltweit an Boden gewinnt. Ganz anders Italiens Vizeregierungschef Matteo Salvini. Der Rechtspopulist hält die Angst vor der AfD für übertrieben. Was heißt hier Angst? Das nennt man Demokratie. Die Menschen können frei wählen, wen sie wollen. Und wo liegt das Problem? Diese Partei macht Sicherheit und den Schutz der Grenzen zu ihren Prioritäten. Gratulationen kommen auch von Elon Musk aus den USA. Gut gemacht, schreibt er an Alice Weidel. Und in Russland feiert Putins Sonderbeauftragter Kirill Dmitriev einen historischen Sieg der pragmatischen AfD, die die Migration unter Kontrolle bringen werde.
0: Weitere Analysen und Hintergründe zur Wahl sehen Sie in einem Brennpunkt gleich im Anschluss an diese Tagesschau. Im Zusammenhang mit den massiven Sparplänen bei Volkswagen gibt es schon länger Spekulationen über die Zukunft des VW-Werkes in Osnabrück. Jetzt steht fest, der Autokonzern will das Werk verkaufen an das Land Niedersachsen und den Finanzinvestor Aurelius. Heute wurde eine entsprechende Vereinbarung unterzeichnet. In dem Werk sollen ab Mitte 2027 keine Autos mehr, sondern Komponenten für die Rüstungsindustrie produziert werden. Als erstes Projekt ist eine Zusammenarbeit mit dem israelischen Rüstungskonzern Rafael geplant.
8: Sie sind sich heute einig geworden und Osnabrück atmet erstmal auf. Zwar wird sich VW schrittweise vom Standort zurückziehen, dafür aber Platz machen für einen neuen Betreiber. Das Land Niedersachsen übernimmt das Werk gemeinsam mit einem Finanzinvestor und richtet es komplett neu aus.
9: Wir haben hier einen unglaublichen Standort, der in seiner Kompetenz von Entwicklung über sozusagen den Fertigungsbau bis zu den Endprodukten, glaube ich, alles kann. Hier ist kein Standort, den man irgendwie vermarkten muss, ist einer, der sichtbar ist. Und genau das hat dazu geführt, dass es eine große Perspektive im Bereich der Verteidigungsindustrie gibt, dass wir hier zukünftig produzieren können.
8: Statt Autos zu bauen, wie aktuell noch das T-Roc Cabriolet, soll hier in Zukunft ein Zentrum für Sicherheits- und Verteidigungstechnologien entstehen. Der erste Großkunde, ein israelischer Rüstungskonzern, bekannt als Hersteller des Iron Dome, der hier dann Teile für Raketenabwehrsysteme fertigen könnte. Für die Belegschaft bedeutet das, rund drei Viertel von ihnen können bleiben. Für 1400 Mitarbeiter gibt es eine Jobgarantie bis Ende 2029.
10: Natürlich ist die Stimmung in der Belegschaft sehr unterschiedlich. Also man kann nicht alles über einen Kamm scheren. Es gibt, glaube ich, noch ganz viele Fragezeichen. Das müssen wir feststellen. Alle sind sehr gespannt, was das dann konkret bedeutet. Es wird ja auch eine Veränderung der Arbeitsplätze sein.
8: Morgen ist eine Betriebsversammlung mit den Mitarbeitern geplant, um Details zu erläutern. Mit welcher konkreten finanziellen Summe sich das Land Niedersachsen beteiligen wird, darüber soll noch verhandelt werden.
0: In Belgrad ist der verstorbene bosnisch-serbische Kriegsverbrecher Ratko Mladic beigesetzt worden. Tausende versammelten sich zur Trauerfeier vor und in der St. Lukas-Kirche. Die EU hatte die staatlichen und militärischen Ehrungen im Vorfeld scharf kritisiert. Mladic war vom Kriegsverbrechertribunal in Den Haag zu lebenslanger Haft verurteilt worden. Unter anderem wegen des Massakers von Srebrenica mit tausenden ermordeten Muslimen. Viele Menschen in Serbien verehren den ehemaligen Armeechef aber weiter als Held. Zum Sport. Sieg für die deutschen Basketballerinnen bei der WM. Gegen Mali gewann die DBB-Auswahl in Berlin mit 83 zu 58. Weiter geht es morgen in der Zwischenrunde gegen Südkorea und damit in den Kampf um einen Platz im Viertelfinale. Und nun die Wettervorhersage für morgen, Dienstag, den 8. September.
11: Noch strömt sehr warme Luft zu uns. Den Nordwesten erreicht morgen eine Kaltfront. In der Nacht zunächst in der Mitte und im Südwesten noch Schauer, im Nordwesten und Norden örtlich Regen. Am Tag vor allem vom Süden bis in den Osten viel Sonne, sonst ziehen ab und an Wolken vorüber. Im Nordwesten oft dichte Wolken. Es regnet zunächst an der Nordsee, später bis zu einer Linie von der Eifel bis nach Ostholstein. Eine laue Nacht in mittleren Lagen des Schwarzwalds. Am Tag 19 Grad auf Sylt bis 33 Grad im Breisgau. Die Aussichten. Am Mittwoch von der Mitte bis in den Südosten Wolken, Schauer und Gewitter. Im Westen und Nordwesten Schauer und einzelne Gewitter, sonst auch mal länger Sonne. Am Donnerstag Sonne, Wolken, im Norden Schauer. Am Freitag mehr Sonne als Wolken.
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13: Tja, und damit hallo und herzlich willkommen und einen schönen Montagabend. Und ich bin ganz ehrlich, zu Beginn dieser Sendung führe ich gerne in das Thema ein, aber ich habe es versucht. Ich habe eine Moderation geschrieben, ich habe umgeschrieben, ich habe nochmal umgetextet und am Ende bin ich da gelandet, wo ich jetzt bin. Wir alle wissen, worum es geht. Sachsen-Anhalt hat gewählt. Das Ergebnis sorgt genau dafür, dass wir diesen Titel unserer Sendung gewählt haben. Deutschland diskutiert nämlich. Die einen nennen es einen Erdrutschsieg, die anderen ein politisches Beben. Die nächsten sprechen von einer Zäsur. Und unser Titel deshalb heute: Sachsen-Anhalt nach der Wahl, Belastungsprobe für die Demokratie. Sie hören uns wie immer auf den Infowellen der ARD. Produziert von NDR Info, BR24, dem RBB24 Inforadio und MDR aktuell, heute aus den Sendestudios des für die Berichterstattung in Sachsen-Anhalt verantwortlichen Mitteldeutschen Rundfunk. Und wie immer sind wir nicht alleine. Mit dabei heute der Politikwissenschaftler Professor Dr. Werner Patzelt, emeritierter Professor für politische Systeme und Systemvergleich an der TU Dresden. Schönen guten Abend.
14: Guten Abend.
13: Der Publizist und Journalist Albrecht von Lucke ist zugeschaltet, unter anderem Redakteur der Fachzeitschrift Blätter für deutsche und internationale Politik. Auch Ihnen einen schönen guten Abend.
15: Schönen guten Abend.
13: Und ich freue mich sehr über die Beobachtungen von Sebastian Hesse, langjähriger ARD-Korrespondent, hat als Reporter und Beobachter die Landtagswahl begleitet und ist quasi überall in Sachsen-Anhalt unterwegs gewesen in den letzten Wochen. Ne? Hallo.
16: Guten Abend auch von mir.
13: So, also Ihnen allen schönen guten Abend und natürlich freue ich mich auch wie immer über Ihre Mitwirkung. Ich gehe davon aus, dass sie ähnlich stark sein wird am heutigen Montagabend wie die Wahlbeteiligung am gestrigen Abend. Deshalb wie immer an der Stelle auch die Einladung zum Mitmachen und zum Mitdiskutieren. Geht ganz einfach. Per Telefon in den nächsten 2 Stunden bis 22 Uhr senden wir unter der 08000 441777, 08000 441777. Sie können uns auch eine Mail schreiben, das geht ganz einfach per Formular unter mitreden.ard.de. Und Sie können uns auch live ein paar Kommentare dalassen auf unserem Livestream bei YouTube unter ARD Mitreden. So, also, was haben wir da gestern erlebt, Sebastian? Wählerinnen, was haben die Wählerinnen und Wähler aus Sachsen-Anhalt ihren politischen Vertretern mitgegeben? Was folgt daraus? Wir fassen vielleicht noch mal ganz kurz zusammen die Zahlen: AfD mit 43,8% klarer Wahlsieger. Die CDU halbiert auf 17,2, SPD 9,3, Grüne 8,9, Linke 8,6, die FDP bis gerade eben noch Regierungsmitglied, jetzt raus und dafür das BSW drin mit 5,3%. Und das alles, ich sagte es gerade, für Landtagswahlen wirklich ungewöhnlich hohen Wahlbeteiligung von 77,8%. Sebastian, beginnen wir mit dir. Du hast ja diesen Wahlkampf wirklich über Wochen begleitet. 43,8% AfD, 17,2% die CDU. Rekordwahlbeteiligung, was ist da gestern passiert?
16: Ja, der Trend war ja schon klar, dass das Lager der AfD sich bei gut 40% eingependelt hatte über viele Wochen und Monate. Das haben wir in allen Umfragen wieder und wieder gesehen. Dass die Union so stark abschmieren würde, das hat mich ein bisschen überrascht. Mhm. Also ich hatte so an 22-23% in dieser Größenordnung gedacht, dass es dann so tief in den Keller gehen würde. Das war dann doch vielleicht eine der Überraschungen des Abends. Ja, ich habe mich heute Morgen gefragt auf der Fahrt zurück von Magdeburg, was hast du gelernt in diesen Wochen, in denen ich da unterwegs war in Sachsen? Anhalt. Und ich glaube, das Wichtigste, was ich mitgenommen habe, ist, dass die Menschen so ein Bedürfnis nach einer positiven Vision nach vorne hatte. Das passt jetzt so gar nicht zu den gängigen Klischees rund um die AfD. Aber ich hatte das Gefühl, dass der Wahlkampf zum Schluss entglitten war. Und vielleicht erklärt das auch das schlechte Abschneiden der Union, weil man sich tatsächlich nur hinter diesem "Wir müssen die AfD verhindern, ein Schreckgespenst beschwören", sich dahinter verbarrikadiert hatte geradezu, nicht nur über Inhalte redete. Und man kann ja von dem Programm der AfD halten, was man will. will, aber es war mit dieser Vision 2026 etwas sehr stark nach vorne gerichtetes. Und das, was ich am Anfang auch unterschätzt habe und ein bisschen belächelt zugegebenermaßen, war, wenn Ulrich Siegmund, der Spitzenkandidat der AfD, über die Dörfer, durch die Kleinstädte gezogen ist und von der Gute-Laune-Partei und der Gute-Laune-Politik geredet hatte. Da habe ich am Anfang gedacht, naja, das ist so ein bisschen billiger Trick. Aber irgendwann kam die Erkenntnis, dass auch das etwas ist, was die Leute hören wollen, ne? Was so nach vorne gerichtet ist, positiv besetzt ist. Habe ich ein bisschen an Trump erinnert und seinen letzten Wahlkampf in den USA. Aber das ist vielleicht so meine persönliche Erkenntnis der letzten Wochen.

0: Herr Patzelt, eine Partei, Sie werden wahrscheinlich jetzt gleich schon wieder, oh Gottes Willen sagen, aber eine Partei, deren Landesverband vom Verfassungsschutz als gesichert rechtsextremistische Bestrebung eingestuft wird, bekommt knapp 44%. Über das Attribut können wir nachher noch reden. Aber ist dieses Ergebnis vielleicht in erster Linie, ja, ich sag mal, ein Ausdruck einer Radikalisierung der Wähler oder vor allem das Ergebnis eines massiven Vertrauensverlusts in die anderen Parteien?
1: Der massive Vertrauensverlust in die anderen Parteien führt bei vielen dazu, alles andere als die SPD, die CDU, die Grünen und so weiter, da bleibt dann nur die AfD, die ja dann auch Hoffnungen auf eine politische Veränderung macht. Und es gibt ja eine gewaltige Wechselstimmung weg von einem Mitte-Links- zu einem Mitte-Rechts-Kurs. Das andere ist, wenn man die ganze Zeit hört, dass eine Partei, die von den Bekannten und den Nachbarn und in der eigenen Familie gewählt wird, dass das lauter Rechtsextremisten sind. Mhm. Und man sich dann fragt, ist mein Nachbar einer, der so dumm ist, dass er einen Rechtsextremisten gerne wählt? Sind meine Verwandten so töricht, dass sie die Nazis noch an die Macht haben wollen? Und wenn dann die Leute zum Schluss kommen, nein, das ist gar nicht so. Und wenn ich AfDlern begegnet bin, auf der Straße oder sonst wo, dann machten die auch eigentlich einen ganz normalen Eindruck. Dann verfängt die Warnung nicht, dass sozusagen die SA demnächst wieder marschieren wird und politisch Andersdenkende in Konzentrationslage gesteckt werden, um die Sache jetzt dramatisch zu überspitzen. Ja.
0: Herr von Lucke, jetzt kann man dieses Ergebnis als Alarmzeichen für die Demokratie beschreiben. Auch wir haben ja sozusagen diesen Sendungstitel so ein bisschen gewählt. Aber wenn knapp 44% diese Partei trotzdem wählen, reicht es dann noch für die anderen Parteien vor der AfD zu warnen? Oder ist vielleicht genau diese Strategie politisch erkennbar gestern zu ihrem Ende gekommen?
2: Die Warnung, die bloße Warnung reicht natürlich nicht. Das ist tatsächlich der Befund des gestrigen Tages. Und man muss vor allem feststellen, dass in der Tat, ich würde allerdings dazu sagen, nicht die Vision nach vorne primär, 2026, ja, das war das Label, sondern vor allem die Verheißung der Rückkehr in das Gute, wie hat das Sigmund immer so schön gesagt, wir wollen das gute, sichere, alte Deutschland wieder haben, der eigentliche Zugfaktor gewesen ist. Und das ist das Interessante. Diese AfD hat in der Tat, es wurde wunderbar beschrieben, Gute-Laune-Partei, interessanterweise auch, erinnern wir uns, gegen das Wort von Olaf Scholz, die Schlechte-Laune-Partei, die Partei, die die Stimmung verdirbt. Dagegen hat Sigmund natürlich einen frisch-fröhlich-munter Wahlkampf betrieben, immer übrigens auch mit ziemlich rechtsradikalem Intonieren. Denken wir daran, dass der Einheitsherr vor geraumer Zeit bei seinen Veranstaltungen immer mit Sieg intonierte, in der Erwartung, dann wird Mund zurückgeschrien, aber jeder sollte sich das Heil dabei denken. So, das waren durchaus die Überschneidungen. Und das Interessante ist, dass diese Mischung, diese Melange aus einer absolut ostalgischen, immer übrigens natürlich massiv antiwestlich grundierten Kampagne mit Simsons, wir haben es alle gesehen, dem Blauhemd zum Teil, dann natürlich ganz knallhart intoniert die DDR-Hymne, aber vor allem mit Steimle, Uwe Steimle noch gleich Attentatsambitionen gegenüber Merz und Merkel umschrieben, möge doch endlich, wenn man in Stauffenberg wirklich, ich betone, wirklich einmal braucht er doch auftauchen, um Merz aufzuknüpfen. Also, das war alles eine Kultur der absoluten radikalisierten Abneigung, und zwar amalgamierend eine DDR-nostalgische, gleichsam eine völkische und eine natürlich auch diese altbundesrepublikanische, kohlsche, Zurückkultur verbindende Kampagne, die gezogen hat und die in der Tat damit mit einer hochemotionalisierten Kampagne eine Bevölkerung gewonnen hat, die mittlerweile am Ende ihres Lateins ist und jetzt übrigens im Westen auch. Das ist nicht nur ein Ostphänomen, sagt. Wenn die es auch nicht können, dieser Merz, der ja, wir dürfen nicht vergessen, vor kurzem noch selber der Hoffnungsträger gewesen ist, wenn der es nicht schafft, dann wählen wir diesmal blau. Und das Problem ist natürlich, dass tatsächlich, da gebe ich Werner Patzelt gerne recht, es ist keineswegs jeder Nazi, der die AfD wählt. Aber das Programm der AfD, das bei dieser Wahl zur Wahl stand, war das radikalste Programm, was wir seit 80 Jahren wohl je bei einer Partei zur Wahl stehend hatten, die anschließend aller Voraussicht nach den Ministerpräsidenten stellt. Das ist die historische Zäsur. Ich bin überzeugt davon, dass der AfD-Spitzenkandidat bei diesem Abstand, es wäre ja auch kaum etwas anderes denkbar, am Ende Ministerpräsident wird. Die historische Zäsur besteht darin, dass zum ersten Mal eine rechtsradikal, als erwiesen rechtsradikal, rechtsextrem sogar ausgewiesene Partei einen Ministerpräsidentenposten übernimmt. Also, lange nicht mehr das gilt, was Franz Josef Strauß für die alte Bundesrepublik deklarieren konnte. Rechts von der Union ist nur noch die Wand. Jetzt ist da eine ungeheuer starke AfD, die vor allem der Union natürlich ungeheure Probleme bereitet.
0: Und die das Zurück ins Frühjahr ja auch nicht wirklich definiert hat. Also da kann man ja auch noch mal drüber nachdenken, wie weit weg das Frühjahr jetzt eigentlich ist. Ich danke erstmal für die Eröffnungsrunde und will direkt den ersten Hörer zu uns ins Programm holen. Wolfgang Peters erreicht uns aus Eichen-Barleben. Einen schönen guten Abend.
3: Ja, guten Abend.
0: Ja, was haben Sie gestern gedacht nach dem Wahlergebnis und den ersten offiziellen Hochrechnungen?
3: Ich habe mich gefreut, dass die AfD so klar gewonnen hat und hätte mir gerne auch etwas mehr noch gewünscht.
0: Wunderbar, das geben wir mal direkt weiter bitte an Sebastian Hesse.
4: Mehr im Sinne, Herr Peters, wenn ich Sie richtig verstanden habe, einer deutlichen Mehrheit mit besseren Gestaltungsmöglichkeiten als möglicherweise in einer Bündnis mit dem BSW oder wem auch immer. Mhm. Habe ich Sie richtig verstanden, oder?
3: Nicht ganz. Also ich bin zum Beispiel gegen ein Bündnis mit dem BSW, weil ich der Meinung bin, dass also die Koalition oder überhaupt jede Koalition niemals das Ergebnis bringt, was man sich also erhofft aufgrund des Wahlprogramms und der Aussagen und seiner eigenen Wahl. Ich bin eher der Meinung, dass also eine einzige Partei, die also das Programm auch in der Lage ist durchzusetzen, zu führen hat, ein Land, und zwar nicht etwa im Sinne, wie es hier oft dargestellt wird, die Warnung vor dem Nationalsozialismus. Wer sagt denn sowas? Die AfD ist nach meiner Meinung eine der wenige Parteien oder sogar die einzige, die im Gegenteil die Waffen abschaffen will, die also produziert werden, sondern eher in Richtung Verhandlungen plädiert. Da müsste mir jetzt mal von einer erklären, bitteschön, deswegen soll das nun ausgerechnet eine Nazi-Partei sein, die an sich von der Politik her und von der Tendenz her und von der Argumentation her eigentlich das Gegenteil sagt. Mhm. Wollen Sie denn unterstellen, dass die AfD durchweg lügt?
0: Herr Peters, wir geben es mal weiter. Möchtest du noch kurz was sagen?
4: Sie beziehen das auf den Ukraine-Konflikt und die Waffenlieferungen an die Ukraine, nehme ich an. Und das ist dann der eine Aspekt, denke ich, von Rechtsextremen. Ist es eine kriegstreiberische, eine kriegsbejahende, eine Aufrüstungspartei? Da könnte man sicherlich am ehesten, der Politikprofessor wird das jetzt ergänzen oder korrigieren, am ehesten sagen, nein, ist sie nicht. Aber rechtsextrem ist ja ein Begriff, der mehr beinhaltet als nur die Rüstungsfrage oder die Frage von Krieg und Frieden.
3: Ja, richtig. Durchaus. Ist dann meiner Haltung jetzt, die ich also hier gerade bekundet habe, wäre ich ja beispielsweise dann unter Umständen auch als Rechtsextremer einzuordnen. Ist mir sogar schon in der Argumentation passiert, dass ich so benannt worden bin. Bin ich aber nun keineswegs. Ich bin also immer 86 Jahre alt und denke mal, dass ich sehr oft und häufig und auch intensiv über die Gesamtpolitik mal nachgedacht habe. Ich betone nachgedacht, mal echt nachgedacht. Ja. Und bin also zu dem Ergebnis gekommen, dass also im Grunde genommen insgesamt die Politik also recht wenig, ich sage es mal ganz vorsichtig, Vernunft walten lässt, nicht in der Lage ist, einfach mal zu sagen, ist es denn nicht viel mehr vernünftig zu versuchen, aufgrund von Verhandlungen, und zwar auch mit Russland und vor allen Dingen mit Russland, hier mal eine Einigung zu finden über eine vernünftige Lösung. Denn es ist doch wohl klar, ein Krieg, der zwischen Russland und der EU sich eventuell ergeben sollte, was ja immer propagiert wird, wir müssen uns darauf einstellen, der führt automatisch nach meiner Meinung aus zum Atomkrieg. Und was sich dann daraus ergibt, muss ich ja wohl nicht betonen. Das weiß im Prinzip jeder bei Ihnen auch. Und darüber müssen wir, glaube ich, gar nicht diskutieren.
0: Wunderbar. Herr Peters, dann lassen wir mal ganz kurz noch den Herrn Patzelt antworten. Ja, ja.
1: Ob der immer so kurz antwortet, wie das wünschenswert wäre, steht auf dem anderen Blatt. Ich will etwas zum Begriff des Rechtsextremismus sagen. Dieser Begriff ist inzwischen ein Kampfbegriff der politischen Alltagssprache geworden. Wenn ich jemanden deswegen nicht mag, weil er rechts ist, dann greife ich sehr schnell zum Wort rechtsextrem. Und das ist eine wechselseitige Verdummung, wenn man es scharf sagen will. Der Begriff des Extremismus ist vom Bundesverfassungsgericht in den 50er Jahren schon definiert worden. Extremist ist, wer die freiheitliche demokratische Grundordnung und oder den Bestand der Bundesrepublik Deutschland aktiv bekämpft. Und das Bundesverfassungsgericht hat damals in zwei Parteienverbotsurteilen eine sehr präzise Definition von freiheitlich-demokratischer Grundordnung gegeben. Der Kampf gegen welche ja als Extremismus bezeichnet wird, auch von den Staatsschutzbehörden und lange Zeit auch von den Ämtern für Verfassungsschutz. Und zu den 8 Kriterien, die das Verfassungsgericht damals präzis benannt hat, reichen von der Menschenwürde, Demokratie, Prinzip Rechtsstaatlichkeit und so weiter, sind 2 besonders wichtig, wenn es um die Sicherung von einer freiheitlichen Ordnung geht. Das ist das Prinzip, das sich da nennt Mehrparteienprinzip samt Chancengleichheit für alle politische Parteien. Und dann das Recht auf Bildung und Ausübung von Opposition. Und nun muss man, wenn man sagen will, die AfD ist erwiesen rechtsextrem, muss man sich fragen, an welcher Stelle geht die AfD aus auf die Beseitigung des Bestandes der Bundesrepublik Deutschland oder auf die Beseitigung des Mehrparteienprinzips samt Chancengleichheit aller politischen Parteien oder gar auf das Recht auf Bildung und Ausübung von Opposition. Zum fatalen Entwicklungsgang ist es dadurch gekommen, dass das Bundesverfassungsgericht beim letzten NPD-Urteil zwar die freiheitliche demokratische Grundordnung als Bewertungsmaßstab der NPD herangezogen hat, aber ausdrücklich verzichtet hat auf die alte Definition mit 8 präzisen Merkmalen von Extremismus. Es hat das Verfassungsgericht Extremismus eingedampft auf 3 Prinzipien: Menschenwürde, Rechtsstaatlichkeit und Demokratie. Und das, was man in den Verfassungsschutzberichten findet, das sind Zitatesammlungen, wo AfD-Politiker oder AfD-Anhänger oder AfD-Gremien Aussagen getätigt haben, die natürlich in einem eklatanten Widerspruch zum Prinzip der Menschenwürde sind, die heftige Gerichts- und Rechtsstaatsschelte betreiben und welche die in Deutschland praktizierte Demokratie aus vielen Gründen für schlecht, nachteilig oder ungut praktiziert halten. Und aus dieser Interpretation von solchen Aussagen haben die Verfassungsschutzbehörden irgendwann für den internen Dienstgebrauch das Etikett gesichert rechtsextrem oder zunächst rechtsextremer Beobachtungsfall abgeleitet, was bei den Verfassungsschutzbehörden einen Unterschied insofern macht, als je nach der Einstufung einer Partei unterschiedliche, wie soll ich sagen, Aufklärungsmethoden zulässig sind. Und weil es vielen einfach in den Kram passt, eine unangenehme rechte Partei dann auch noch moralisch und verfassungsrechtlich zu erledigen, hat das Etikett rechtsextrem eine sehr, sehr weite Geltung im alltäglichen Gebrauch erlangt. Und jetzt glauben manche Leute wirklich, weil die Rede davon ist, das ist von den Verfassungsschutzämtern als eine klar rechtsextremistische Bestrebung genannte Bewegung, dass das einfach schon jenen Rechtstatsachen entspricht, die wir lange Zeit um unsere freiheitlichen Ordnung willen in Deutschland kultiviert haben. Ich kann immer nur appellieren, Freunde, bevor ihr den Begriff rechtsextrem verwendet, macht euch die Bandbreite der Begriffe klar. Man kann rechts sein, man kann ein Rechtspopulist sein, man kann die rechten Gedanken bis zum Unsinnigen zuspitzen, dann ist man ein Rechtsradikaler. Und man kann von rechten Gedanken geleitet den Bestand der Bundesrepublik Deutschland oder ihre freiheitliche demokratische Grundordnung abschaffen wollen. Und dann soll man präzis reden von Rechtsextremisten, Rechtsradikalen, Rechtspopulisten oder von normalen Rechten. Und solange wir das nicht tun, ist unser politischer Diskurs vergiftet und führt er zu keinen weiteren Erkenntnissen, sondern bloß zu wechselseitiger Bitternis.
0: Herr von Lucke, können Sie da...
2: Naja, Herr Patzelt, ja, gerne, sehr gerne. Das war eine durchaus spannende und historisch berechtigte Definitionsfrage, aber Sie können doch nicht daran vorbei, Herr Patzelt, dass beispielsweise der Landeschef der AfD in Sachsen-Anhalt, Martin Reichert, in letzter Zeit permanent von den Feinden in den anderen Parteien spricht. Und wir wissen, dass die Grundlage jeder Demokratie daran besteht, einen Gegner, eine andere Partei als Gegner zu begreifen. Wer mit dem Feindbegriff operiert, und ich erinnere daran, natürlich war die AfD immer klug genug, nicht ihre Radikalität, jedenfalls was die Grundordnung anbelangt, in ihren Parteiprogrammen auszuformulieren. Aber die Äußerungen von Höcke und vielen anderen, das Zusammenagieren mit Pegida, ein absoluter Schulterschluss mit einer Partei, mit einer Bewegung, die die massivsten Attacken gegen das demokratische System gefahren hat, das lässt jedenfalls durchaus Sorge berechtigt sein um die Frage, wie geht diese Partei mit der Demokratie um? Und in der Hinsicht finde ich diese Relativierung beziehungsweise die Anfrage, wie normal ist das Rechte der AfD, durchaus verharmlosend. Aber das Zweite, was mir mindestens so wichtig ist, deswegen, wir wollen ja auch auf die Hörerinnen und Hörer eingehen. Der AfD ist es, und das ist ein großes Kunststück, glänzend gelungen, und das ist das Phänomen, sich als die Eigene zu gerieren. Das ist die Kunst der AfD, die sie ein Stück weit der Linkspartei und dem BSW nicht nur streitig gemacht hat, sondern

0: abgenommen hat. Sie gilt mittlerweile im Osten als die eigentliche Vertreterin der Friedenspartei, aber mit einer Position, die nicht bedeutet, dem Krieg Russlands wirklich zu Leibe zu rücken. Denn das versuchen die anderen Parteien, die die Ukraine unterstützen, gerade ja. Sie versuchen, zumindest eine Waffengleichheit herzustellen, damit die Ukraine in der Lage ist, Friedensverhandlungen anschließend zu führen. Was die AfD im Schilde führt, das ist nichts anderes als der Versuch, letztlich Deutschland wieder zu den Ressourcen kommen zu lassen, ein reines egoistisches Besitzstandsdenken, die Ukraine abzuschreiben und damit gerade nicht Friedenspolitik zu betreiben oder gar ein Pazifismus im Sinne der Verrechtlichung internationaler Ordnung. Nein, im Gegenteil. Es ist der einfache Versuch, sich gewissermaßen wieder, indem man friedlich mit Russland umgeht, in den Besitz dessen zu bringen, was die gute, alte, sichere Zeit im Worte von Sigmund ausgemacht. Das sagt Herr Chrupalla 1:1. Dafür lässt er sich dann am 8. Mai, wenn er sich in der russischen Botschaft zur Feier des Endes des Zweiten Weltkrieges einfindet, feiern. Und das ist natürlich nichts, was im wirklichen Sinne mit Friedenspolitik zu tun hatte. Der Krieg könnte von einem Tag auf den anderen beendet werden, wenn Wladimir Putin ein Interesse und eine Bereitschaft hätte zu Verhandlungen. Es ist doch nicht ein Mangel. Wir sehen es gerade. An dem heutigen Tage reisen wieder die Verhandlungsführer der USA, bei denen man die Frage aufwerfen kann, ob sie wirklich für die Ukraine verhandeln oder nicht, möglicherweise eher für den Schulterschuss mit Putin. Sie reisen wieder nach Russland und machen zum wiederholten Male Angebote, die sehr weitgehend sind, zum Teil unter Verzicht auf ukrainisches Gebiet, damit Putin überhaupt friedenswillig ist. Das zeigt, wie sehr es der AfD gelungen ist, diese Friedensdefinition umzudrehen. Und die anderen, das ist ja das Fatale, die CDU vor allem zu der vermeintlichen Kriegstreiberpartei zu machen.
1: Wenn ich da ganz kurz eine Beobachtung von gestern Abend von der Wahlparty der AfD, bei der ich eben als Reporter dabei war, ergänzen dürfte. Da gab es den donnerndsten Applaus, zumindest in der ersten Hälfte, bevor Sigmund dann kam und sich feiern ließ, für den Satz, wir waren im Ukraine-Konflikt, Zitat, von Anfang an auf der richtigen Seite. Und das ist ja nochmal eine andere Qualität, als zu sagen, wir wollen wieder billiges Erdgas beziehen oder wir möchten aus Friedensgründen keine Waffen liefern oder wir möchten die Sanktionen abschaffen zugunsten der Wirtschaft in Sachsen-Anhalt. Auf der richtigen Seite bedeutet hier, auf der Seite des Aggressors zu stehen. Ganz eindeutig unter donnerndem Applaus.
2: Dann erstmal vielen Dank an Herrn Peters. Wir gehen aber auch direkt weiter und holen uns Helga Deak mit ins Studio. Einen wunderschönen guten Abend nach Wesslingen.
3: Ah, ich bin im Seenland wohnhaft. Also, ich möchte dazu mein Statement geben. Und zwar, ich bin fassungslos, was gestern Abend passiert ist. Warum diffamiert man einen Friedrich Merz so schlimm? Es ist für mich einfach nicht nachvollziehbar. Ja, der Mann ist ein ernster Mensch, er ist aber kein Sunny Boy, wie man so sagt, aber er macht doch seine Sache gut und dann wird er von links und rechts und überall nur, wie man bei uns in Bayern sagt, abgewatscht. Und das ist für mich nicht mehr nachvollziehbar. Und noch etwas, Sie sind Herr Rank, habe ich das richtig gehört?
2: Das ist richtig.
3: Ja, Herr Rank, schauen Sie, ich schäme mich manchmal, eine Frau zu sein, weil die Hauptredelsführerinnen sind nämlich die Frauen. Ob das jetzt die Grünen sind oder die Linken sind, die führen das Wort und machen diesen Mann derartig schlecht. Und ich befürchte eins, Herr Rank, dass dieser Mann eines Tages alles hinwirft. Er ist ein
2: Kämpfer.
3: Sie
2: meinen damit Friedrich Merz, ne?
3: Er ist ein Kämpfer, aber irgendwann wird es ihm wahrscheinlich auch zu viel. Und was hat Merkel gemacht? Sie hat während der Wahl, also während der Propaganda im vergangenen Jahr, war das ja erst gesagt, er kann es nicht. Sie hat ihn diffamiert. Sie wollte nie einen Mann haben, ob das Wolf war oder Koch war. Sie waren ihr alle irgendwie suspekt oder sie wollte die Herrscherin sein und 16 Jahre waren viel zu lang.
2: Frau Deak, wir müssen das erstmal ganz kurz sortieren. Also, wir fassen zusammen, Friedrich Merz ist sozusagen der Gegenentwurf zu Ulrich Sigmund, Sunny Boy und der alte weiße Mann. Okay, da können wir erstmal mitgehen. Jetzt ist die Frage, bezieht sich so ein bisschen auf den Absturz der CDU und kurz danach gab es ja direkt die Diskussionen um die Diskussionen um Friedrich Merz. Das ist natürlich, mach mal einfach den nächsten Punkt auf, das ist natürlich ein Absturz sondergleichen von 7.

0: Rente mit 63 angestoßen, hat die Ostministerpräsidenten zunächst dann auch mit Unterstützung aus dem Westen hinzugeholt, um da nochmal so ein bisschen so eine Länder, vor allen Dingen Ostländer und Berlin-Schere aufzumachen, zu sagen, hör mal, wir lassen uns nicht alles vor die Nase setzen, wir sind auch in der Lage, uns aus unserer eigenen Kraft heraus zu wehren. Aber ich glaube, das ist sicherlich richtig. Ne? Also die Enttäuschung über die Regierung Merz hat bei dieser Wahl eine gigantische Rolle gespielt. Ich sehe Herrn Professor Patzeln nicken in dem Zusammenhang. Und das ist auch das, was man, das muss man jetzt gar nicht von meiner Beobachtungswarte heraus analytisch vertiefen, aber das ist das, was ich auf allen Marktplätzen immer wieder gehört habe, von den Menschen gehört habe. Also insofern muss alleine schon was dran sein. Inhaltlich werden Sie das sicherlich ergänzen können.
1: Naja, man muss jetzt vielleicht auch einfach noch mal ganz kurz zur Einordnung für unsere Hörer. Wir haben also sozusagen 83.000 frühere CDU-Stimmen, die an die AfD gegangen sind. Und gleichzeitig genauso viele Stimmen von der CDU gehen an Linke, SPD und Grüne. Jetzt kann man natürlich irgendwie von Aktionen wie taktisch wählen und sowas nochmal absehen. Aber die AfD hat ja gleichzeitig 170.000 frühere Nichtwähler mobilisieren können. Das heißt, die CDU auf der einen Seite verliert wirklich in alle Richtungen Zehntausende an die AfD, gleichzeitig Wähler an die Grüne, SPD und Linke, um möglicherweise eine AfD-Mehrheit zu verhindern. Das ist, wie ich finde, eine der krachendsten Niederlagen, die ich in meiner Zeit, in der ich wählen darf, jemals gesehen habe. Nur wenn wir uns jetzt mal die ist ja immer ein Problem bei Landtagswahlen, dass es immer projiziert wird auf die Bundespolitik. Kann man das dann überhaupt noch Protestwahl nennen? Oder ist das eigentlich schon viel mehr doch eine Wahl gewesen, um zu sagen, also nicht ich protestiere, sondern mir reicht's wirklich?
2: Das ist die gute Formulierung, ja. Es ist die AfD, längst keine Protestpartei mehr. Über die Hälfte der Wählerschaft wählt die AfD, weil sie diese über die Hälfte der Wählerschaft die AfD wählen will. Und das, was in der Luft liegt, ist Wechselstimmung. Viele in Deutschland, und das zeigen sowohl die demoskopischen Befunde, auch die Stimmenanteile für Unionsparteien und AfD, viele wollen keine Mitte-Links-Politik. Und Merzens Tragik oder Schicksal ist nun einmal, dass er sozusagen als Hoffnungsträger eines Politikwechsels wahrgenommen wurde, auftrat und dann diese Chance nicht genutzt hat. Erst hat er, als er ins Amt des Parteivorsitzenden kam, die Rechteren in seiner Partei nicht unter seine Obhut genommen, sondern von sich weggestoßen, weil er sozusagen den Merkelianern gefallen wollte. Und so dann hat er sich entschlossen, eine Koalition mit der SPD einzugehen, weil er um keinen Preis mit der AfD nach den ersten Sperrfeuern, die ihm da im Bundestag entgegengeknattert sind, nach der gemeinsamen Abstimmung, weil er keinesfalls in den Ruch geraten wollte, er sei ein verkappter AfD-Freund. Infolgedessen eine straffe Abgrenzung gegenüber der einzigen Partei, die nicht zufrieden ist mit dem deutschen Status quo. Seitdem Merz auf diese Weise gesagt hat, ihr könnt wählen, was ihr wollt, am Schluss bekommt ihr CDU-Politik gemeinsam mit SPD und oder Grünen, hat er natürlich ehemaligen Unionswählern gesagt, geht weg von uns. Ihr findet bei uns keine politische Heimat. Und dann kommt noch zweierlei dazu, das ich ganz kurz ansprechen will. Das eine ist, die Union ist keine Partei mehr, die, wie es de Gaulle einmal zu Beginn seiner Memoiren formuliert hat, keine Partei, die eine Idee von sich selbst hat. Was will die Union sein? Da gibt es heute die Lehrformel, wir sind die Partei der Mitte. Aber was ist Mitte, wenn es nichts links, nichts rechts, nichts oben, nichts unten gibt? Wogegen man sich abgrenzt, außer gegen rechts? Früher hat die Union einen gewissen Ehrgeiz da rein gesetzt, dass sozusagen die Herz-Jesu-Sozialisten, dass die Liberalen und dass die Konservativen irgendwie ein gemeinsames Projekt hatten, das was anderes war als das Regieren. Aber das Regieren geht ja jetzt auch nicht mehr, weil die Union so furchtbar viele Wähler an die AfD verloren hat, mit der sie partout nicht regieren kann und regieren will. Und das Zweite ist, und darauf hat Merz bei aller Weinerlichkeit, die er für meinen Geschmack zu viel an den Tag gelegt hat, ja recht. Die jetzige Bundesregierung muss all jene Reformen machen, die in den reichen, guten Jahren der Bundesrepublik Deutschland, seitdem die Schröderschen Reformen funktioniert haben, unterlassen hat. Und die ganzen Folgeprobleme von Migration und so weiter, die stehen jetzt zur Lösung an. Und da schaut er natürlich schlecht aus. Und mir scheint, dass man allmählich zu viel sich auf den guten Friedrich Merz einschießt, ihn ab und zu auch aus den falschen Gründen kritisiert. Er sei ja sozusagen nur der Erfüllungsgehilfe von BlackRock, der den Militärs, die hier ein gutes Geschäft wittern, dann sozusagen

0: für ihre Kriegswaffen die notwendigen Vorwände liefert. Nein, man muss ihn schon aus den richtigen Gründen kritisieren und die habe ich knapp aufgelistet.
1: Und es ist jetzt auch nicht so, nur so, dass die CDU an alle anderen Parteien verloren hat. Sie hat vor allem gerade bei den Jungwählern extrem schlecht abgeschnitten. Da kommt sie gerade noch so über die 5%-Hürde gewissermaßen. Aber was natürlich aufgefallen ist, dass in den letzten Monaten, wenigen Jahren, ja sozusagen auch Forderungen der AfD übernommen worden sind, um eben deren Wähler dann zurückzugewinnen. Jetzt nehmen sie quasi der AfD die Stimmen weg oder bestätigen sie ihren Wählern am Ende nicht eigentlich nur, dass die AfD mit ihrer Problembeschreibung quasi schon immer recht hatte, Herr Lucke?
2: Ja, das ist ein Riesenproblem natürlich gewesen. Ich erinnere an diese wunderbare damals Offenbarung beziehungsweise Verlautbarung von Frau Klöckner. Die schrieb damals öffentlich, Sie brauchen die AfD nicht zu wählen, Sie können das Kreuz bei uns machen. Das war im Zuge der Verschärfung der Fluchtpolitik, der Migrationspolitik. Und damit brachte sie natürlich genau zum Ausdruck, wir sind gewissermaßen die Alternative, die Sie bei der AfD suchen. Das zeigte, dass die nachholende Verschärfung einer Migrationspolitik natürlich immer Gefahr lief, das zu bestätigen, was die AfD seit 10 Jahren sagte. Es war also bis heute, und das sehen wir ja bei all dem, was Dobrindt und Co. bei wirklicher Veränderung der Migrationspolitik in Richtung der AfD getan haben, haben sie nicht diesen Faktor Migration final beseitigen können. Im Gegenteil, er bleibt weiterhin ein Punkt der AfD. Aber ich will trotzdem auch noch mal an das grundsätzliche Problem anknüpfen, was Professor Patzelt gesagt hat. Friedrich Merz, ohne ihm irgendwie entlasten zu wollen. Ich glaube tatsächlich, dass er es geschafft hat, durch einen völlig falschen Angang in den 1,5 Jahren das Porzellan zu zerschlagen, was er davor ja in großer Vollmündigkeit selber fabriziert hatte. Gewaltige Ankündigungen, nicht einholend, beginnen schon mit der Tatsache der Schuldenbremse, der riesigen Pakete, die er selber aufgenommen hat, natürlich der erste Bruch, den er selber als einen großen Kredit auf die eigene Glaubwürdigkeit bezahlt. Da sind riesige Fehler gemacht worden und ich habe ganz große Zweifel, ob Friedrich Merz noch in der Lage ist, das Vertrauen, was er selber zerstört hat, wieder zurückzugewinnen. Aber man darf tatsächlich nicht verkennen, dass er ein doppeltes Erbe hat. Und er beruft sich interessanterweise mehr und mehr auch in Erklärung seiner Nöte auf das fatale Erbe der Merkel-Jahre, das ein doppeltes ist. Werner Patzelt hat das eine gesagt, vor allem natürlich die Tatsache der ungeheuren Fehler in der Infrastrukturpolitik, Bahnprobleme, Verkehrsprobleme, die wir seit langen Jahren haben, auch eine Nichtveränderung der Industriepolitik, dass der Weg der Automobilindustrie, das kann man nicht nur Merkel zuschreiben, aber sie war wahrlich keine Gegnerin, so strikt in Beharrlichkeit und ausschließliche Fixierung auf Exporterlöse riesiger Limousinen nach China lief, bis man irgendwann erkannte, dass die entweder die Limousinen selber bauen oder längst kleinere und dann möglicherweise sogar E-Autos bauen. Das war ein Versäumnis der langen Merkel-Ära, ganz zu schweigen von der Fixierung auf russisches Öl und die Nichtfähigkeit zu antizipieren, dass Putin ganz anderes im Schilde führt. Übrigens von einer Kanzlerin Merkel, die wahrscheinlich so viel wie keine andere Politikerin mit Putin sprach und auch ob ihre Russischkenntnisse ihn am meisten und am besten wohl verstand. Ich erinnere mich immer noch daran, wenn sie sagte, der Mann lebt in einer anderen Welt. Das führte aber zu keiner Veränderung, keiner grundsätzlichen Veränderung der Russlandpolitik. Das ist die eine Hypothek, die Friedrich Merz wirklich geerbt hat. Und die zweite, Werner Patzelt sprach es auch an, ist in der Tat die Entleerung und Entkernung der CDU. Der große Begriff von Merkel, das war ja der Kern ihrer asymmetrischen Demobilisierung, die Fähigkeit, und das muss man ihr als machtstrategische Fähigkeit ja hoch anrechnen. Sie hat es geschafft, indem sie auf die Mitte zusteuerte, indem sie letztlich nur den Mittebegriff als den Zentralbegriff im Munde führte. Sie hat zentral den anderen Parteien der gemäßigten Mitte, also Grünen wie SPD, Stimmen abgenommen, die SPD fast auch zu einer Splitterpartei tendenziell gemacht, aber damit natürlich in der Tat den Raum auf der rechten Seite so weit geöffnet, dass die AfD zu dem Gegner werden konnte, der sie heute ist. Also insofern erntet Merz bei aller Fehlerhaftigkeit, und wir könnten ja vielleicht drüber reden, ich halte ihn eigentlich für nicht mehr in der Lage, diese Stimmung noch in dieser Legislatur zu drehen. Er hat heute einen Eindruck gemacht eines fast zerstörten, eines fundamental schockierten Friedrich Merz. Das kann, wenn es vielleicht sogar kathartische Wirkung hat und ihm seine Hybris ein Stück weit reduziert, das kann von positiver Wirkung sein. Das kann man vielleicht im Sinne der CDU hoffen. Aber ich habe eher den Eindruck, er ist eigentlich schon ein Gescheiterter, der es nicht schaffen wird, die Stimmung zu drehen. Aber es hat auch maßgeblich damit zu tun, dass die Entkernung der Union in den Jahren davor von

0: vonstatten gegangen ist und dass letztlich die Probleme, die wir heute haben, so überwältigende sind. Das ist ja das eigentliche Hauptproblem. Wir haben nie eine historische Lage dieser Art gehabt. Finanzielle Unmöglichkeit, die Exportgewinne mit China zu machen, bei harter Konkurrenz eines Handelskrieges von chinesischer Seite mit gewaltigen Ausnutzen der Abhängigkeiten, dann nicht mehr vorhandene Unterstützung im kriegerischen Sinne beziehungsweise in der Friedensverteidigung durch die USA, eine Gegnerschaft. Wir haben es gerade heute erlebt. Es ist interessanterweise so, dass sowohl Putin händereibend aus dem Kreml zuschaut, dass die AfD gewinnt, und Herr Musk zusammen mit Donald Trump der AfD persönlich gratuliert. Also Deutschland von Ost wie West in die Zange genommen wird. Und natürlich wir auch letztlich damit die billige Energie aus Russland nicht mehr bekommen. Diese drei Faktoren sind so grundsätzlich fundamental anderer Art, dass wahrscheinlich jede Regierung die allergrößten Probleme hat, aber zumal eine Regierung Merz, die nicht in der Lage war, in dieser großen Koalition mit einer obendrein sich nicht gerade kollegial an die Seite stellenden SPD dieses Land zu sammeln und zu binden. Und das ist der Scherbenhaufen, auf dem jetzt die AfD ihre Siege feiert.
1: Herr von Lucke, jetzt habe ich Sie 4,5 Minuten ausreden lassen. Wir müssen uns ein bisschen straffen. Das wäre ganz, ganz toll. Auch für den
0: Entschuldigung.
1: Nein, alles gut.
0: 4,5 Minuten, sehen Sie das. Jetzt mache ich erstmal Pause.
1: Für den Rest der Sendung einfach ein bisschen straffen, weil wir wollen möglichst viele Hörer noch mit in die Sendung nehmen. Und Sebastian Hesse hat gerade...
2: Ja, ich höchstens noch einen Satz. Also wenn ich nochmal die Marktplatzbeobachtung beisteuern kann. Also ich glaube, Friedrich Merz befremdet als Person. Das ist, was man nicht unterschätzen darf. Also all diese unglücklichen Bemerkungen, die er macht, die einfach zeigen, dass da Empathiefähigkeit, soziale Kompetenz offensichtlich oder das Vermögen, sich reinzuversetzen in Menschen in einer normalen Lebenssituation. Und das wiederum verstärkt eben diesen Eliteneindruck. Interessant ist, vielleicht können wir das nochmal aufgreifen. Es gibt ja so eine neue Elitenkritik, die diesen Rechtspopulismus sehr stark trägt, der sich eher auf eine intellektuelle Elite, dieses Woke und diesen angebliche Zusammenschluss linker Medien und Universitätssphären. Aber es gibt eben auch diesen alten, traditionellen Elitenbegriff. Und da arbeitet man sich an Merz ja sehr stark ab, wenn man ständig sein Privatflugzeug erwähnt.
1: Das
2: seine BlackRock-Vergangenheit.
1: Ja. Ganz ähnlicher Meinung ist, glaube ich, Georg Lang. An der Stelle erstmal herzlichen Dank an Helga Deak, die uns zugeschaltet war. Und Georg Lang müsste jetzt in der Leitung sein aus Bamberg. Rufen Sie an. Hallo.
3: Ja, hallo. Grüß Gott.
1: Sie haben ja gerade zugehört. Ich glaube, das dürfte so ganz gut in Ihre Richtung gehen, oder?
3: Ja, es stimmt. Also Merz hat eigentlich, das war der beste Wahlhelfer der AfD. Er hat eigentlich in den letzten Jahren fast alles falsch gemacht. Zuerst hat er mal die Schuldenbremse, war er Also ich war mal früher ein Fan von ihm. Ne? Mhm. Also da, wo er seine Bierdeckel-Einkommensteuer noch machen gewollt hat. Ne? Und dann, wenn die Schuldenbremse gekommen ist, dann hat sie eher mit der Opposition aufgelöst. Das war schon mal eine Frechheit. Und im ersten Jahr haben sie ja nichts anderes gemacht wie Schulden. Im zweiten Jahr kommen jetzt die Reformen dran, die wo eigentlich zum größten Teil ungerecht sind. Und dann fällt Deutschland überall ab. Auch international, also wenn ich zum Beispiel beim Weltsicherheitsrat das anschaue, ne, also dass die Deutschen da einfach draußen sind, der Armutsbericht, die Deutschen werden immer ärmer, jeder Sektor gilt als arm. Das Problem hat wirklich Merz selbst mit dieser Regierung, mit der roten Regierung geschaffen.
1: Das heißt also, die Große Koalition machen Sie dafür verantwortlich, dass, also was ich spannend finde. Jetzt ist natürlich die Frage...
3: ich bin nicht im Osten, ich bin in Bamberg.
1: Ja, genau. Ne? Mal rausgezoomt sozusagen aus Sachsen-Anhalt. Meinen Sie dann, dass das zumindest in der Konsequenz das absolut richtige Wahlergebnis war?
3: Es wird sich auch in Bayern verändern. Die CSU wird abfallen. Wenn ich unseren Ministerpräsidenten höre, sagt er, mit denen rede ich nicht. Also ich sage dazu, Hochmut kommt vor dem Fall. Mhm. Und beim Merz war es genauso, mit denen rede ich nicht. Er war im Osten in Sachsen-Anhalt. Da war er in irgendeiner Burg, wahrscheinlich die Brandmauer, und hat sich mit 30 CDU-Leuten unterhalten. Also wenn er unter die Bevölkerung geht, wird er ausgebuht. Er wird sogar bei der Gewerkschaft ausgebuht. Also das bei der Gewerkschaft war nicht ganz in Ordnung, aber die Gewerkschaft hat ihn ausgebuht auf ihrer Veranstaltung. Ne? Mhm. Also und er kommt, wenn du nur 10% der Bevölkerung hast, wo hinter einen steht, der kommt nie mehr hoch.
1: Er wurde zumindest auch...
3: Also ich wäre für einen Regierungsaustausch. Aber ohne Neuwahlen.
1: Da können wir ja aber den Politikwissenschaftler fragen, wie das gehen kann.
4: Naja, eine Regierung tauscht man in Deutschland nicht so leicht aus. Es kann der Kanzler zwar jederzeit zurücktreten, muss dann bis zur Amtsübernahme seines Nachfolgers Geschäftsführer im Amt bleiben, aber das ist nicht das Problem. Das Problem ist, wie schnitzt man sich einen neuen Kanzler? Der ist vom Bundestag zu wählen mit absoluter Mehrheit der Mandate. Und folglich muss man dann, wenn man einen Kanzler loswerden will, eine Koalition finden, die bereit ist, den Kanzler loszuwerden. Und wenn die Koalition bleiben soll, ohne Neuwahl und ohne etwas, müsste man sich fragen, welcher CDU-Politiker würde den Sozialdemokraten in der Bundesregierung besser gefallen als Friedrich Merz, der, etwas überzogen formuliert, ja angefangen hat, seinen Dutzfreund und Vizekanzler aus der Hand zu fressen. So, und wenn man dann keinen Nachfolger hat, dann ist es schwer mit dem Kanzlersturz. Die Alternative bestünde darin, dass die CDU sagt, ja, der ganze Kurs, auf den uns Friedrich Merz gezwungen hat, nämlich nur mit Sozialdemokraten und Grünen zu paktieren, ist falsch. Wir müssen jetzt schauen, dass wir die AfD an Bord holen. Die sagt ja die ganze Zeit, die Hand ist ausgestreckt und sie sind bereit, wichtige Reformen mitzutragen. Lasst uns das ausprobieren. Aber welcher CDU-Politiker wäre denn in der Lage, glaubwürdig für die AfD als Kanzlerkandidat zu Verfügung zu stellen? Gibt es denn überhaupt irgendwelche Brücken zur AfD, die nicht abgebrochen oder auch noch in den Teilen abgebrannt worden sind? Folglich ist die CDU in dieser Koalition gefangen und eben das stärkt den Bundeskanzler Merz. Und selbst wenn er die Nase voll hat, hinterlässt er dann seiner Partei dieses Gefängnis, das er selbst zu errichten intensiv mitgeholfen hat.
1: Ich finde ja auch eine spannende Beobachtung. Herr von Lucke, bitte. Ich komme nach Ihnen.
0: Ja.
1: Machen Sie.
0: Ich glaube, die Lage ist, ja, ich glaube, das ist ein ganz wichtiger Punkt. Ich bin da sehr bei Herrn Lang. Ich habe die Befürchtung, beziehungsweise ich will es nicht Befürchtung nennen, dass Friedrich Merz das Land final verloren hat. Das ist tatsächlich völlig zu Recht gesagt worden, eine Frage seiner Persönlichkeit, die ihm wahrscheinlich es nicht möglich macht. Zumal wir eines nicht vergessen müssen, er will ja diese Reformen durchsetzen. Die größte Frage ist, ob er überhaupt noch die SPD an seiner Seite hat, um diese Reformen, fast schon, wir sind ja in Sachsen-Anhalt, reden aber im lutherischen Sinne jetzt, hier stehe ich kann nicht anders, letztlich durchsetzen muss, um überhaupt seine Aufgabe zu erfüllen. Die wird ihm aber keine weiteren Freunde einbringen. Das ist ja das Grunddilemma. Reformen dieser Härte werden nicht gutiert. Die Konsequenz ist, und da bin ich anderer Ansicht, also Werner Patzelt, die Konsequenz ist, dass eine Union, die der Untergang droht, in dem Augenblick aus reiner Macht- und Überlebensstrategie die Frage beantworten muss, können wir mit diesem Kanzler, wir haben noch fast 3 Jahre vor uns, können wir mit diesem Kanzler weitermachen. Meine Prognose ist, der Kanzler wird versuchen, diese Reformen nach diesen 2 Wochen, jetzt ist der Kampf der SPD eröffnet, die SPD versucht sich abzusetzen, danach wird man sich verständigen, vielleicht mit Abmilderung, die braucht es, Krankheitsmeldung am ersten Tag etc., dann wird man versuchen, die Reformen zu schaffen. Und dann ist die entscheidende Frage, schafft Merz irgendwie einen Turnaround oder gibt es, nachdem Hendrik Wüst die Wahl im April in Nordrhein-Westfalen gewonnen haben wird, gibt es dann die Ablöseperspektive? Und ich sehe nicht, dass die SPD zwingenderweise nicht bereit sein wird. Im Gegenteil, die SPD, wenn sie nicht die große Angst hat, dass mit einem Kandidaten Hendrik Wüst ihre Prozente alle reduziert werden. Aber ich glaube, die Sorge ist geringer als die Sorge, dass sie mit einem Kanzler Merz immer weiter runtersaust. Das heißt, eine SPD wäre dann auch zu einem Kanzlerwechsel bereit. Ich halte das für eine sehr reelle Perspektive, dass also Merz noch gewissermaßen das durchführt, wofür er gewählt wurde, die Reformen, die er mit der SPD durchbringen kann, und es dann tatsächlich einen Wechsel gibt.
1: Herr von Lucke, herzlichen Dank. Wir machen gleich weiter hier bei Mitreden Deutschland diskutiert. Jetzt erstmal, wie gewohnt, der aktuelle Nachrichtenüberblick zur vollen Stunde.
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6: Um 21 Uhr mit Markus Schuh. Nach dem Wahlsieg der AfD bei der Landtagswahl in Sachsen-Anhalt sieht CSU-Chef Söder keinen Grund, dass die Bundesregierung bei Reformen zurückrudert. Trotzdem müsse die Berliner Politik Konsequenzen ziehen, sagte Söder am Abend in der ARD mit Blick auf das Wahlergebnis.
7: Wir haben eine klare Haltung dazu. Wir glauben, dass das ein Schaden für Deutschland und ein großer Schaden für Sachsen-Anhalt ist. Aber die Bürgerinnen und Bürger haben entschieden. Es war ja eine Denkzettelwahl. Wahrscheinlich die größte Denkzettelwahl in der Geschichte der Bundesrepublik Deutschland. Daraus muss auch eine Konsequenz gezogen werden. Und die Konsequenz heißt, dass Berliner Politik anders werden muss, verständlicher werden muss und dass Reformen auch gemacht werden.

0: CDU-Ministerpräsident Schulze kündigte nach seiner Niederlage an, dass im Herbst ein neuer Landesvorstand in Sachsen-Anhalt gewählt werden soll. Neuer CDU-Landeschef will der Abgeordnete Sepp Müller werden. Die Gewerkschaft Erziehung und Wissenschaft hat für die Schulen in Hessen mehr finanzielle Hilfe von Bund und Land gefordert. Nötig seien Investitionen von rund 6 Milliarden Euro, um Schulgebäude zu sanieren und hitzeresistent zu machen. Außerdem müsse die Ausstattung modernisiert werden, besonders an Ganztags- und berufsbildenden Schulen. Die Kommunen hätten dafür zu wenig finanzielle Mittel. Ermittlungen nach tödlichem Badeunfall im Twistesee. Die Staatsanwaltschaft Kassel prüft, ob ein Ferienbetreuer konkret die Aufsicht über eine Kindergruppe hatte, als ein Junge ertrank. Der Neunjährige war zusammen mit zwei anderen Kindern auf einem Schlauchboot auf dem Wasser. Aus ungeklärter Ursache fielen die Kinder vom Boot. Zwei Kinder wurden gerettet. Der Neunjährige wurde später leblos im Wasser gefunden. Die deutschen Basketballerinnen haben bei der Heim-WM in Berlin ihr letztes Vorrundenspiel gewonnen. Das Team setzte sich gegen Mali mit 83-58 durch und beendete die Gruppe damit auf Rang 2. Und ein Auswärtssieg für die Eintracht-Frauen. In der Fußball-Bundesliga haben die Frankfurterinnen bei Union Berlin gewonnen mit 1-0. HR-Sportreporter Matthias Merget.
1: Das so wichtige Siegtor erzielte Laura Freigang in der 26. Minute. Eine richtig gute Chance, noch einen zweiten Treffer nachzulegen, vergab allerdings Sarah Dorsun vom Elfmeterpunkt nur 10 Minuten später. In den Schlussminuten brachte Frankfurts Trainer Nico Anautis noch neue Kräfte. Doch es blieb am Ende beim 1-0, mit dem die Eintracht allerdings in der Tabelle nach oben klettert und jetzt Dritter ist.
0: Das waren die Nachrichten. Das Wetter. Kommende Nacht bleibt es trocken. Es kühlt ab auf 17 bis 13 Grad. Der Dienstag bringt wieder viel Sonne und Höchstwerte bis 31 Grad. Die weiteren Aussichten. Es wird kühler. Am Mittwoch noch höchstens 22 Grad. Dazu viele Wolken und auch etwas Regen. Nachmittags aber auch Sonne. Am Donnerstag und Freitag Werte bis 23 Grad. Die Zeit 21.03 Uhr.
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3: So, damit sind wir zurück hier bei Mitreden Deutschland diskutiert. Oh, zum Thema Sachsen-Anhalt nach der Wahl, Belastungsprobe für die Demokratie. Wie immer gilt, Sie können noch bis 22 Uhr hier bei uns anrufen unter der 08000 44 1777, 08000 44 1777, das ist die Telefonnummer zu uns ins Studio. Mails schreiben geht auch unter mitreden.ard.de und Sie können sich gerne beteiligen an einer regen Diskussion bei uns im Livestream unter ARD Mitreden bei YouTube zu finden. Und wir kommen jetzt mal so langsam von den bundespolitischen Themen vielleicht dann doch nochmal zurück zur Sachsen-Anhalt-Wahl und vor allem vielleicht mal so einen kleinen Blick werfen wollen auf die ostdeutsche Seele. Was ja so ein bisschen aufgefallen ist, dass ich bin Sachsen-Anhalter, kann das also gut und gerne behaupten. Wirklich jahrzehntelang Sachsen-Anhalt für große Teile der Republik politisch quasi eine Randnotiz war und immer noch ist. Und mir ist aufgefallen, dass plötzlich Kommentatoren, Künstler, Wirtschaftsverbände, Journalisten aus der ganzen Republik kommen und erklären den Menschen hier sozusagen, was bei dieser Wahl auf dem Spiel stehen würde. Macht nicht auch dieses, ich sag mal, plötzliches Interesse etwas mit den Menschen, die ja vorher jahrzehntelang quasi das Gefühl hatten, für uns interessiert sich ja eh keiner, Sebastian?
4: Ja, also bis zum gewissen Grad sehe ich ja auch so ein bisschen einen Ruf nach Aufmerksamkeit, ja, einen Wunsch nach Aufmerksamkeit, kombiniert mit verschiedenen anderen Dingen, die Wechselstimmung, die Sie vorhin beschrieben haben, beziehungsweise das, was ich auch wichtig finde, was wir vielleicht gleich nochmal aufgreifen, also dieses Wunsch nach charismatischen Führungspersönlichkeiten, das finde ich jetzt auch sehr stark in diesem Zusammenhang. Und alles in allem wird es eine Melange sein aus all diesen verschiedenen Zutaten, die sich da zusammengebraut haben, aber ganz bestimmt ist dieses auf die Karte rücken, auf den Bildschirm rücken, etwas, was die Menschen bis zu einem gewissen Grad wollen, aber nur in einem konstruktiven Sinne. Also dieses Ho, Ho, Sachsen-Anhalt, Ho, Ho, das Aschenbrödel unter den Bundesländern, sicherlich nicht das, wonach sie sich sehen.
3: Ja, aber was ja ganz spannend ist, ich habe eine Statistik gefunden, das ist, das erklärt sich mir nicht. So muss ich es eigentlich sagen, weil nach der ist der Sachsen-Anhalt-Monitor, sagen 90%, die in Sachsen-Anhalt leben, dass es ihnen gut geht, gut bis sehr gut, und nur 70%

0: 14% beurteilen die Zukunft ihres Landes und ihre eigene positiv. Das ist eine Diskrepanz, die ich nicht verstehe, Herr von Lucke. Können Sie da vielleicht so ein bisschen Aufklärung reinbringen, woher dieses Paradoxon kommt?
1: Ja, das ist eines der zentralen Probleme unserer Zeit und ich glaube, das geht weit über Sachsen-Anhalt hinaus. Wir haben einen ganz allgemeinen Befund in weiten Teilen, dass es den Menschen nicht schlecht geht. Wir müssen es auch mal deutlich machen, 44%, die die AfD gewählt haben, sind wahrlich nicht nur die Marginalisierten. Das sind nicht diejenigen nur, denen es wirklich jedes Monatsende am Geld im Portemonnaie fehlt. Das ist eine breite, und das sehen wir übrigens ja auch bei allen Wahlbefragungen, es geht durch alle Schichten. Der Unmut und die vermeintliche Abstiegswahrnehmung nicht der eigenen Person, sondern des eigenen Landes geht ganz weit durch sämtliche Schichten. Und das ist ein fatales Phänomen. Es hat natürlich mit dieser schwierigen Lage globaler Art zu tun, aber es hat auch damit zu tun, dass man ein Stück weit, ja, vielleicht auch, und das wohl vielleicht noch auch stärker in den östlichen Gebieten, absurder Begriff, neue Bundesländer, die sie seit 37 Jahren nicht mehr sind. Das heißt, in diesen Bundesländern ist doch wohl diese Sorge noch stärker zum Teil vorhanden. Und ich finde auch eins auffällig. Das wurde von der AfD ja auch ganz, ganz weitlich ausgespielt. Diese fatale Ost-West-Spaltung, die ich dramatisch finde, der Wunsch nach einer Ost-Identität. Ich musste auch ein bisschen schmunzeln, als gesagt wurde, ja, uns in Sachsen-Anhalt nimmt ja keiner zur Kenntnis. Fragen Sie mal die Leute im Saarland, ob man die Leute regelmäßig, und da gibt es ziemlich elende Gebiete im Saarland. Es gibt auch elende Gebiete in Bremen. Hat man den Eindruck, dass die Bremenser, Bremer und die Saarländer permanent in den Medien vorkommen? Nein. Es ist also schon, und das ist von der AfD ungemein ausgespielt worden, es ist eine Kreierung eines Ostbewusstseins, eines Osttrotzes regelrecht, der Selbstbehauptung, der natürlich sich jetzt an einer Figur wie Friedrich Merz als dem Inbegriff, ich sag mal tatsächlich, des belehrenden Wessis besonders reiben konnte. Das war die optimale Mischung, um diesen Wahlkampf auf einer ganz fatalen Ost-West-Spaltung hochzuziehen. Und ich habe ein Stück weit, ja, ich will es ironisch nennen, man kann die Hoffnung haben, dass das auch nur auf dem östlichen Gebiet zieht. Also eine Figur wie Simson, der auf der Simson durch Westen knattert, kann man sich nicht vorstellen. Oder gar die DDR-Fahne schwenken. Also es
0: und
1: steckt auch
0: Herr von Lucke, ich muss noch reingrätschen und sagen, das gilt ja auch nicht für alle Sachsen-Anhalter. Das gilt ja auch nicht für alle Sachsen-Anhalter, sondern offensichtlich nur für 44,8.
1: Ich weiß, aber...
0: Wir wollen einfach darauf achten, dass wir ungefähr bei 2 Minuten pro Antwort bleiben. Das wäre schon schön für den Rest der Sendung.
1: Herr Pattels,
0: Sie hatten gerade wild die Hand gehoben, weil Sie es offensichtlich anders sehen.
2: Wild nicht, sondern so sanft, wie ich nun einmal bin. Der Punkt ist der, die Ausgangsbeobachtung war, wie kommt es, dass Leute, denen es persönlich gut geht, die Zukunft des Landes in düstersten Farben sehen und deswegen meinen, gegen das Bestehende und die bestehende Politik revoltieren zu müssen. Das ist auch keine neue Beobachtung. Schon bei den Pegida-Demonstrationen in Dresden war genau das offenkundig. Die Leute machten sich nicht Sorge um sich selbst. Sie machten sich Sorgen um das Land, wie es weitergeht mit bestimmten Politiken. Und hier ist einfach das besondere Ostdeutsche die Erfahrung, dass schon einmal in der Zeit der Elterngeneration jetzt, aber familiengeschichtlich an die Kinder weitergegeben, dass schon einmal die Erfahrung gemacht wurde, dass ein politisches System, das sich selbst wissenschaftlich fundiert und gut gegründet und der Zukunft zugetan dünkte und voller Arroganz Andersdenkende auf die Seite schob und noch übler behandelte, dass ein solches System an seiner Überheblichkeit, mangelnden Lernfähigkeit, Übernutzung seiner Ressourcen zugrunde gegangen ist. Und die Folgen des Zusammenbruchs der DDR waren für einen nennenswerten Teil der heute so in den 60er, 70er Jahren befindlichen ostdeutschen Bevölkerung, die Folgen davon waren durchaus schmerzlich. Und viele haben den Eindruck, dass wir wieder zulaufen auf eine Situation, in der unsere Systeme, belastet und ab und zu überlastet, wie sie sind, nicht länger dem standhalten, was von ihnen verlangt wird. Der Sozialstaat, die Wirtschaft, die gesellschaftliche Integrationsfähigkeit. Das ist ein Grundgefühl, das im Osten viel, viel verbreiteter ist als im Westen. Und weil im Osten ohnehin seit der Wiedervereinigung, damals vom Westen sehr geschätzt, die Kritik aufkam, dass diese arroganten Westdeutschen, ohne ostdeutsche Befindlichkeiten zu kennen, ihnen westdeutsche Verhaltensweisen, Institutionen, Vorschriften überstülpern, wo damals die PDS dem Beredten und dem Westen durchaus gern gesehenen Ausdruck verliehen hat, da ist jetzt die AfD zu der Partei geworden, die diesen ostdeutschen Sorgen um den Fortbestand eines unter Belastungskräften stehenden Systems Ausdruck verleiht. Und wenn das Ganze sich dann auch noch verbindet mit der Sorge um die sicherheitspolitische Stabilität in der Ukraine-Russland-Frage, dann ist das ein extrem brisantes Gebräu. Die Zeit ist also vorbei, wo man vom Westen her sagen sollte, die Ostdeutschen, die verstehen halt von Demokratie noch nicht so furchtbar viel, folglich verhalten sie sich in dieser unmöglichen Weise, die sollten vorbei sein. Der Osten tickt an dieser Stelle wirklich anders aufgrund rezenter historischer Erfahrungen.
0: Quasi auch, wurde ja auch schon häufiger gesagt, sozusagen so ein bisschen als Seismograf. Wir wollen mal Peter Wanke aus Stendal mit reinholen, also quasi Sachsen-Anhalter. Einen schönen guten Abend.
3: Schönen guten Abend.
0: Ja, was sagen Sie denn zum Wahlergebnis und zudem, Sie haben ja unsere Sendung jetzt schon eine gute Stunde gefolgt, was hier diskutiert wird.
3: Ja, ich kann dazu bloß sagen, Schuld haben die Politiker der ganzen Systeme selber Schuld mit dieser Brandmauer. Wenn jemand in der Politik ist, der soll mitarbeiten und nicht ausgegrenzt werden. Ist egal, jetzt in vielen Gemeinden funktioniert das, da arbeiten sie alle zusammen. Ich kann die Leute, weil es mein Nachbar ist, der ist eine AfD, kann ich denen nicht vor den Kopf stoßen und sagen, ich arbeite mit dir nicht zusammen. Und dieses ganze System, was dort von der CDU, von der SPD mit dieser Brandmauer hervorgehoben wurde, das ist furchtbar. Die SPD weiß gar nicht mehr selber richtig, was das ist, sozialdemokratisch. Das wissen die ja nicht mehr, was das alles ist. Die CDU, die tun hier Sachen bestimmen und sowas. Diese Wahl von den Herrn Haseloff, damit er einfach aufgehört hat und dann Herr Schulz hervorgehoben wurde und er das System übernommen hat und weiter. Das sind wieder Kosten auf die Bürger zugekommen, denn die werden ja alle finanziert. Die arbeiten ja nicht umsonst und so weiter. Das sind Gelder, das sieht jeder Mitbürger hier bei uns in Deutschland und so weiter, in Ostdeutschland oder in Sachsen-Anhalt. Ich wohne hier in Stendal und ich bin auch sehr arrangiert zu einem Verein leiten und so was. Das ist alles gar nicht so einfach. Man muss dann mit den Bürgern dann reden und so was. Man kann die dann auch nicht vom Kopf stoßen. Mhm. Und deswegen versteht diese Brandmauer diese Diskussion überhaupt nicht.
0: Darf ich ganz kurz nachfragen, was müsste denn konkret passieren, dass Sie in 5 Jahren sagen, irgendwie diese Wahl, da ist tatsächlich was bei rumgekommen, mit dem ich leben kann?
3: Ja, es müsste passieren, damit alle Politiker, jeder, der gewählt wird, der ist irgendwo ist gewählt worden vom Volk. Wenn 44% jetzt in Sachsen-Anhalt so sagen, die AfD, die ist gewählt, dann müssen wir sie mit einbeziehen. Ich muss den Aufgaben geben, ich muss sagen, hier, bitte kommt, bringt euch ein, macht mit. Entweder machen sie es besser, wenn sie es nicht besser machen, kann man sagen, seht ihr habt es nicht gekonnt. Aber einfach zu sagen, nee, wir regieren mit euch nicht, das ist das Schlimmste, was es überhaupt geben kann.
0: Ich finde, also ja, erstmal herzlichen Dank, Herr Wanke. Ich finde, das ist ein sehr schöner Punkt, ist mir aufgefallen, kleine Beobachtung aus der Berliner Runde am Wahlabend. Da sitzt quasi ein Vertreter einer Partei mit knapp 44%, reicht öffentlich die Hand und sagt, bitte lasst uns reden. Und alle anderen Anwesenden sagen, aber auf gar keinen Fall, mit dem doch nicht und so. Die Frage ist, wie kommt das am Ende tatsächlich an, und zwar beim Zuschauer. Also ist das nicht tatsächlich nachvollziehbar, dass dann alle anderen sagen oder alle Zuschauer sagen, die dieses Bild sehen, naja gut, also wenn sie jetzt mit 42-43%, wenn es nicht reicht, dann brauchen sie beim nächsten Mal 51. Ist doch klar.
4: Ja. Ja, aber das ist nun die AfD mit den Samthandschuhen, die wir jetzt erleben, unmittelbar nach der Wahl. Es gibt ja auch noch eine andere, mindestens eine andere AfD, um nicht zu sagen mehrere andere AfDs. Mhm. Ne? AfD, ich fand es sehr schön, dass eben dieses Beispiel mit der Nachbarschaft gekommen ist. Natürlich ist es töricht, einen Nachbarn zu schneiden oder schlecht zu behandeln, wenn er ein anderes Wahlverhalten an den Tag legt und sich nicht damit auseinanderzusetzen, warum er denn jetzt die AfD beispielsweise wählt und auch gar keine andere politische Alternative in Betracht zieht. Aber das ist was anderes als das Kooperieren mit einer Partei, wo ja 2 Dinge stimmen müssen. Erstens die Kultur der Parteien und das werden wir bei dem, was die AfD eben auch ist, nämlich eine Partei, die andere verächtlich macht, die Institutionen in Frage stellt, die die Kirchen verächtlich macht, die Gewerkschaften verächtlich macht, den politischen Gegner verächtlich macht, die ein ganz striktes und sehr genau zu beschreibendes Bild von einer akzeptablen Repräsentanten dieser Gesellschaft hat und alle, die normabweichend sind, diffamiert, mhm, im schlimmsten Falle. Und das ist so das eine sicherlich. Und das andere ist, wo will man gemeinsamen politischen Grund finden mit einer Partei, die sich mit Putin

0: identifiziert, ja, die Putin für die richtige Seite im Ukraine-Konflikt hält. Kann eine CDU mit einer solchen Partei Außenpolitik gestalten, perspektivisch? Das sehe ich am weitesten Horizont nicht. Ja.
1: Dann geben wir das doch mal weiter an Herrn Patzelt. Also, wenn ich das richtig verstehe, wo kann man es ja so formulieren, wo liegt denn die Grenze des Einbindens? Muss eine Demokratie jede demokratisch gewählte Partei am Ende so integrieren oder ist es unabhängig vom politischen vom politischen Programm?
2: Wir sollten vom Konkreten zum Allgemeinen gehen. Das Konkrete besteht in der Aussage, dass in der AfD mindestens zwei verschiedene Parteien unter dem gleichen Dach leben. Das eine ist eine Partei, die sich um parlamentarische und politische Anerkennung bemüht und auf diese Weise politische Gestaltungskraft erringen will. Und das andere ist die Partei derer, die sich ergehen und wechselseitig befriedigen in möglichst abfälligen Äußerungen über unser politisches System. Ein Spitzenpolitiker Sachsen-Anhalt hat das ja getan und vorhin ist er ja auch zitiert worden in seiner Charakterisierung unseres politischen Systems. Und genau mit solchen Redensarten bekommt man auf AfD-Veranstaltungen die allermeiste Zustimmung. Und das führt uns zu dieser Brandmauer-Thematik. Als die AfD in die Parlamente kam, wusste sie nicht genau, was sie will, aber es gab jede Menge von ehemaligen CDUlern in dieser Partei, die sozusagen nun die gute alte CDU provokativ wieder unter einem anderen Namen als Alternative zur alternativlosen Merkel-Politik aufbauen wollten. An dieser Stelle hat die Union gemeinsam mit SPD, Grünen und der öffentlichen Meinung beschlossen, nein, diese Leute, wenn es sie gibt, sind sie in der falschen Partei. Sie sind kontaminiert vom Rest dieser Partei. Kein Zusammenwirken. Als die AfD dann immer größer wurde, in die Parlamente kam, wäre die Frage gewesen, wollen wir nun die AfD in den Parlamenten so behandeln, wie wir normale, uns unerwünschte neue Parteien behandeln, um sie auf diese Weise so zu sozialisieren, wie die Grünen einst sozialisiert worden sind, wie die PDS-Linke einst weitgehend sozialisiert worden ist. Da war die Aussage, nein, auf gar keinen Fall, denn das sind Nazis und Faschisten. Also ein Teil der Partei wurde für das Ganze genommen. Mhm. Und jetzt, wo viele in Deutschland aus den vorhin beschriebenen Gründen genau deswegen die AfD wählen, weil das die Partei ist, die von den anderen Parteien bislang geschnitten worden ist und folglich sozusagen unbefleckt von jeder Kollaboration, insbesondere mit dieser schlimmen CDU, das Richtige tun kann, an dieser Stelle bricht dann sozusagen die Ausgrenzung zusammen. Denn wenn eine Partei die absolute Mehrheit hat, dann geht es ohne sie nicht. Und das heißt, die ganzen Fehlentscheidungen der Vergangenheit, sie erzeugen die Probleme, über die wir heute teils besorgt, teils weniger besorgt debattieren.
1: Und dann braucht es auch keine Brandmauer mehr. Was wäre denn, Herr von Lucke, weil wir gerade über diese Brandmauer-Thematik reden, die Alternative, ohne irgendwie rechtsextreme Positionen politisch zu normalisieren? Also da hat sich ja sozusagen...
3: Das ist sehr, sehr schwierig. Was wollten Sie sagen nochmal?
1: Naja, alles gut.
3: Das ist sehr schwierig in dem Augenblick. Oh, da klingt ein anderer Unterton. Da ist sehr schwierig in dem Augenblick, wenn die AfD eben nicht den Weg einer Normalisierung gegangen ist. Und genau das, Werner Patzelt hat das ja wunderbar beschrieben. Ich teile das nachbetrachtende, ja auch durchaus kritische Momentum gegen einer liberalen, der uns, ich mich zuschreiben würde, liberalen Öffentlichkeit. Man hat übrigens natürlich auch strategisch seitens der Union betrieben, die AfD am Anfang meinte man in die Opposition beziehungsweise in die Bedeutungslosigkeit zu negieren zu können. Das war ein fundamentaler Fehler. Die Lucke AfD war eine völlig andere. Das war eine Konkurrenz natürlich für die CDU auf dem angestammten Rechtsfeld. Aber sie hätte damals natürlich, wenn man sie eingemeindet hätte, sie hätte zu einer sich normalisierenden Partei werden können. Oder sie war durchaus, würde man sagen können, eine unter heutigen Umständen völlig normale Partei. Normale, rechtskonservative Partei. Aber die AfD hat sich eben immer weiter radikalisiert. Und insofern ist das Bild, was Werner Patzelt hier ausmalt, der zwei Parteien in einer Partei sehr problematisch. Wer ist denn die wahre AfD? Und ich will es mal deutlich sagen, die Doppeldeutigkeit geht mitten durch die Person. Es ist tatsächlich so, dass Sigmund, aber auch Frau Weidel und Herr Höcke ja eine, Sigmund von Anfang an, das ist die Stärke von Herrn Sigmund, Ulrich Sigmund gewesen, der wirklich dieser Partei ein sehr menschliches, man muss das jetzt nicht überstrapazieren, mir wäre der Mensch trotzdem in seiner ganzen nicht argumentativen Seite und auch in dieser, ja, spielerisch mit manchem Rechten umgehenden Weise nicht derjenige gewesen, der für mich vertrauenserweckend gewesen, aber er war ein Sympathiemensch, er war

0: war ein Sunnyboy. Frau Weidel hingegen hat ihre zwei Gesichter glänzend am Wahltag kaschiert, indem sie allen Menschen ein Gesicht gezeigt haben, hat, wie wir es von Frau Weidel noch nie gesehen haben. Ich erinnere daran, eine Woche davor hat sie die CDU gezichtet, die DNA der CDU ist die Lüge. Das heißt, wie soll eine Union auf eine derartige Partei, die wir im Bundestag permanent als eine attackierende, die CDU verunglimpfende, auch die anderen Parteien sowieso erlebende Partei gesehen haben, wie soll eine CDU auf diese Partei jetzt auf die ausgestreckte Hand eingehen? Das Fatale ist bloß die Geschichtslosigkeit der Bevölkerung in weiten Teilen, die nur das sieht und jetzt sagt, ja, wenn die AfD so einladend ist, dann hat die CDU doch jede Veranlassung, sofort die Brandmauer fallen zu lassen. Das ist natürlich aber eine aberwitzige Vorstellung und nicht nur des Umgangs wegen, sondern auch zentraler inhaltlicher Position. Herr Hesse-Kastanie, das eine gesagt, eine völlig NATO-abgewandte, eine völlig EU-wandte, bis zur Auflösung der EU gehende Vorstellung der AfD ist doch in keinster Weise kompatibel mit einer Union auf Bundesebene, die völlig andere Parameter hat. Wer heute mit Putin und Trump kuschelt, kann mit einer CDU der bundesrepublikanischen Tradition in der Adenauerschen, Kohlschen Tradition nichts zu tun haben.
1: Herr von Lucke, dann hören wir uns doch mal ganz kurz an, was unsere Wählerinnen und Wähler hier in Sachsen-Anhalt zum Wahlerfolg der AfD gesagt haben, beziehungsweise zum Ausgang der Landtagswahl am gestrigen Sonntagabend. Wir sind mal losgegangen und haben ein paar Stimmen eingesammelt und hören jetzt mal diese Umfrage hier.
2: Naja, wir werden auf jeden Fall einen Wechsel erleben, hoffe ich doch.
3: Ich denke mal, dass das nicht schlecht ist. Also, wenn,
4: ich denke, das ist gut.
3: Ja, wir denken das. Ob es so ist, das wird die Zeit zeigen.
4: Einfach Veränderung, dass was Neues passiert.
5: Ich bin fassungslos, das habe ich nicht erwartet. Gar nicht, nein.
6: Ich komme aus Stuttgart und habe gedacht, hier gibt es gar keine Menschen, die die wählen. Und jetzt bin ich auf die eben beim am Domplatz getroffen und die so selbstsicher sind und davon überzeugt. Und ja, und man muss remigrieren und ich konnte es nicht fassen.
7: Es muss einfach sein, wieder, dass man sich wohlfühlt als Deutscher in seinem eigenen Land. Mein Wahlspruch heißt, Deutschland zuerst, Mut zur Wahrheit.
8: Jahrelange Misspolitik der etablierten Parteien. Ja, also wenn die vernünftige Politik gemacht hätten, wäre das nicht passiert.
9: Erstmal eine schwierige Regierungsbildung, denke ich, ne? Und dann mal schauen. Aber ich denke mal, die AfD bei dem Ergebnis muss sie wohl regieren, ne? Und das wird ja, dann wollen wir mal gucken.
10: Das ist eine Partei wie jede andere. Ich danke Ihnen.
1: Also breites, wirklich breites Meinungsspektrum. Sebastian, du bist die letzten Wochen in Sachsen-Anhalt unterwegs gewesen. Das dürfte dir bekannt vorkommen.
11: Ja, aber ich... Es wurde eben gesagt, eine Partei wie jede andere. Und wir haben ja gerade darüber spekuliert, wie viele Parteien eigentlich in dieser Partei stecken.
1: Ja.
11: Ich würde aber vielleicht noch einen anderen Begriff in die Diskussion bringen wollen, nämlich den der Bewegung. So wie MAGA in den USA, mhm, das sich ja auch immer von Trump als Bewegung hat definieren lassen. Er hat ja immer den Leuten erfolgreich eingeredet, dass es im Grunde genommen das eine Graswurzelbewegung ist, die von unten kommt, dass die Leute sich, das finden wir dann in der AfD-Rhetorik in Sachsen-Anhalt wieder, wir holen uns unser Land zurück, wir stellen unser Land wieder auf den Kopf. Also als wenn das Ganze eine Basisbewegung ist, die dann nur irgendeine ordnende Kraft gebraucht hätte, um sie, sagen wir, in Bahnen zu lenken, in denen man auch produktiv etwas aus diesem Bewegungscharakter heraus machen könnte. Das ist bei Trump immer so ein bisschen verlogen gewesen, weil er ja eben die altehrwürdige Republikanische Partei gekapert hat, um diese Bewegung irgendwie zu institutionalisieren, hat dadurch aber natürlich auch Leute, die Erfahrung in Ministerialbürokratie und ähnlichen Dingen hatten, in seiner Bewegung gehabt. Hier haben wir etwas, das einer Bewegung schon eher gleicht, würde ich sagen. Widersprechen Sie mir, wenn Sie das anders sehen. Das gilt natürlich auch für die konkrete Fähigkeit, ein Ministerium zu führen, eine Regierung zu führen und Parolen aus einem Wahlprogramm umzusetzen in konkretes Regierungshandeln. Aber ich glaube, das den Leuten eben klar zu machen, dass sie im Grunde es ihre Bewegung ist, ja, die nur hier von Stellvertretern für sie organisiert wird, ist ein ganz entscheidendes Element auch für den Erfolg der AfD in Sachsen-Anhalt.
12: Und das wird ja auch eine der ganz großen Herausforderungen werden einer jeden AfD-Regierung oder von Regierungsbeteiligten, das sozusagen kommunikative Martyrium auf den eigenen Parteitagen, das Regierungsgrüne und Sozialdemokraten seit vielen Jahren kennen. Denn in der Regierung kann man die Dinge, die auf dem Parteitag in der Rede so süffig daherkommen und so viel Applaus bekommen, so nicht umsetzen. Und obendrein wird die AfD Schwierigkeiten haben, ihre Personalstellen in der Regierung so zu besetzen, dass nicht zugleich die Kompetenz aus der Bundestagsfraktion der AfD abgezogen wird. Und natürlich muss die AfD, wenn sie in Sachsen-Anhalt regiert, dort gute Arbeit liefern. Und da muss sie das Beste, was sie dort zusammenholt. Und das fehlt dann an anderer Stelle. Also das Regierungsgeschäft der AfD wird am Anfang für die AfD euphorisch sein. Jedem Anfang wohnt ein Zauber innen. Aber dann kommen die Mühen der Ebene und da verdurstet dann so mancher an den eigenen Parteitagsdelegierten.
1: Das nimmt übrigens auch Michael Kiekhöfel bei uns im Chat auf. Der sagt, Herr Siegmund kennt jeder, aber kennt jemand irgendeinen Kandidaten für Ministerposten? Und wenn ja, was sind das für Leute? Christoph schreibt, ich denke, das gesamte Wahlergebnis ist eine Mischung aus Frust, Unwissenheit und fehlender guter Alternativen zur Einheitspolitik der letzten Jahre. Und jetzt fasse ich mal noch ganz kurz Herrn DS zusammen. Das Ergebnis in Sachsen-Anhalt ist eine Mischung aus Frust über die Bundesregierung, Frust über die aktuelle Regierung in Sachsen-Anhalt. Da gibt es Zahlen, da kann man gut und gerne sagen, da könnte man aber was anderes behaupten, denn die Zahlen im Vergleich zu 1990, zu 2000, 2010 sind tatsächlich gar nicht so, dass man jetzt auf die Idee kommen könnte, es läuft alles schlechter. Aber wir waren gerade so ein bisschen an dem Punkt stehen geblieben, zum einen erstmal Herrn Peter Wanke zu danken aus Stendal. Herzlichen Dank für den Anruf. Und gleich mal darauf zu schauen, was die AfD denn jetzt nun eigentlich vorhat. Und so ein bisschen auf das Wahlprogramm zu gucken. Wir waren so ein bisschen mit dem, was die Wählerinnen und Wähler sozusagen verbinden. Und auf der anderen Seite, das, was Wirtschaftsverbände zum Beispiel sagen, Luftschlösser werden gebaut. Im Wahlprogramm können laut IWH nicht wirklich umgesetzt werden. Finanzierungslücke von 2,5 Milliarden Euro. Das Institut für konservative Wirtschaftspolitik rechnet es ein bisschen konservativer. Kommt aber immer noch auf 1 Milliarde Euro. Ist das also mit Blick auf gestern Abend vielleicht wirklich das komfortabelste Ergebnis für die AfD überhaupt? Denn die gewinnt spektakulär, muss aber am Ende ihr eigenes Programm möglicherweise gar nicht umsetzen.
12: Naja, sie muss schon manches umzusetzen versuchen, nämlich die Dinge, die in Landeskompetenz sind und die durch Gesetzgebung und Rechtsverordnungen umgesetzt werden können. Also Kündigung, Rundfunk, Staatsvertrag, ein großes Anliegen für viele AfDler. Im Schulsystem etwas verändern oder an den Schulern die Regenbogenfahnen abnehmen und Deutschlandfahnen aufziehen. Also dafür, all dieses Zeug, das geht leicht zu machen.
1: Aber dafür müssten Sie erstmal in Regierungsverantwortung kommen.
12: Ja,
1: und danach sieht es ja gerade nicht aus.
12: Ja, ich meine ja, für Ihre Frage war doch, was die umsetzen könnte die AfD im Falle, dass sie regiert. Und darauf beziehe ich mich. Was sie nicht umsetzen kann, sind Dinge, wo Bundeskompetenzen im Spiel sind. Natürlich kann die AfD aus Sachsen-Anhalt nicht den Friedensstifter für Russland und die Ukraine machen. Natürlich kann die AfD bei der Remigrations- und Abschiebethematik nicht mehr tun, als für eine effizientere Abschiebung im Rahmen des möglichen Sorgen. Aber aufnahmebereite Länder zu erschaffen, das hat die sächsisch-anhaltische Regierung natürlich nicht die Möglichkeit. Das heißt, allein schon aufgrund der Zuständigkeiten des Landes sind den Gestaltungsmöglichkeiten einer AfD-Regierung ziemlich enge Grenzen gesetzt. Und Siegmund hat ja gestern schon angefangen, die üblichen Kautelen einzubauen, wann immer eine Opposition die Regierungsrolle übernimmt. Wir werden einen gründlichen Kassensturz machen und nachsehen, was überhaupt an Geldern da ist.
1: Das
12: und dann
1: heute
12: stellt
1: schon,
12: sich
1: ne?
12: heraus, da ist nichts da, folglich können wir nichts tun. Und was wir tun können, hat nur langfristige Wirkungen. So ungefähr wird man sich realistischerweise den Beginn von AfD-Regierungstätigkeit vorzustellen haben.
1: Herr von Lucke, dann gebe ich Ihnen die Frage nochmal, denn eigentlich ging es mir tatsächlich darum, dass diese 45 plus X von Siegmund ja nicht erreicht wurden und mit diesen 43,8% jetzt wirklich man in dieser komfortablen Situation ist. Seht her, wir sind die Allerbesten. Wir können aber mit niemandem zusammen regieren, beziehungsweise will das niemand. Und ist das nicht wirklich das beste Wahlergebnis für die AfD schlechthin, sich dann quasi wieder rauswinden zu können und zu sagen, hat halt leider nicht sollen sein?
0: Das ist eine Verlockung, in der Tat. Ja, das ist eine Verlockung. Das ist auch übrigens im Zweifel, und das habe ich lange angenommen, eine gewisse Verlockung für die Bundesspitze. Für mich war es eine Überraschung durchaus in gewisser Weise, wie radikal die Bundesspitze ersichtlich, mit Chrupalla, mit Weidel an der Spitze, sofort gesagt hat, wir wollen diese Chance zum Regieren wahrnehmen. Das heißt, man will diese, wie Sie sagen, man könnte es ja so begreifen, luxuriöse Situation dergestalt, die ja lautet, nun gut, wir haben diese absolute Mehrheit nicht gehabt, wir ziehen uns dahingehend zurück, die anderen verweigern die Mitarbeit, also zielen wir auf das, und das wird man auch versuchen, immer auszuspielen, wir gehen im Zweifel auf Neuwahlen, bis wir die absolute Mehrheit erreicht haben. Das wird übrigens das Bedrohungs- und Erpressungsmittel sein, mit dem man vor allem das BSW unter Druck setzen wird. Denn das BSW ist in der fatalen Lage, dass man angekündigt hat, das ist eine absurde Vorstellung, man wollte jetzt eine Expertenkoalition bilden, ohne Sigmund, eine absurde Idee, ja, den Messias förmlich der Bevölkerung vorzuenthalten und zu sagen, wir wählen jetzt nur Experten. Das ist ja eine absurde Vorstellung. Also das BSW wird unter Druck gesetzt werden. Aber Sigmund reicht ja die bloße Duldung im dritten Wahlgang auch nicht. Die Frage ist die, kann er so viel Druck ausüben gegen das BSW, dass er sagt, wenn ihr mit uns nicht koaliert, dann gehen wir in Neuwahlen. Und das ist für euch das große Gefahrenpotenzial, dass ihr gar nicht mehr reinkommt, weil die Leute dann so sagen, dann wählen wir AfD direkt, um dann wenigstens dieser Regierung endgültig zur Mehrheit. So, das kann er machen. Aber ich sehe es noch ein bisschen anders. Ich glaube in der Tat, dass das AfD versucht, jetzt die drei Überläufer von der CDU, die es brauchen würde, um die 42 Stimmen bei 83 im Parlament zu bekommen, dann wäre die Mehrheit da, am besten noch einer mehr über den Durst, dann hätte man eine gewisse Sicherheit. Das wird man versuchen. Dann wäre das eine eigene Mehrheit. Das kam heute in all den Äußerungen von Sigmund auch zum Ausdruck. Entweder eine Fraktion geht über und macht mit, oder es sind einzelne Abgeordnete. Das heißt, man zielt schon auf die Mehrheit. Und dann kommt in der Tat die ganz große Frage, die Werner Patzelt anspricht. Gelingt es der AfD, den Ball wieder so flach zu bringen, die Affen von den Bäumen zu holen, indem man tatsächlich diese Strategie aufgehen lässt? Wir können ja nichts machen. Schuld ist der böse Friedrich Merz, ist der böse, auch da wieder ein Stück weit der böse Westen, ist die böse Regierung in Berlin. Wenn das gelingt, dann kann man in der Tat mit den Möglichkeiten, die nicht ganz gering sind, im Bereich der Landesthemen, der Kultur, auch der inneren Sicherheit, da kann man einiges machen und es schaffen vielleicht, wenn man es denn schafft, so seriös zu erscheinen, dann doch über die Zeit zu kommen. Andernfalls, das ist die dann abschreckende Maxime, fliegt dieser ganze Verein, der ja durchaus von vielen Glücksrittern und Seilschaften, das haben wir gerade in Sachsen-Anhalt mit mehrfach Anstellungsverhältnissen familiärer Art gesehen, dann fliegt dieser Verein auch sehr schnell binnen dieser Legislatur in die Luft. Das sind die zwei Möglichkeiten, die ich sehe. Entweder tatsächlich scheitern in sehr schneller Hinsicht oder tatsächlich, und das wäre natürlich die eigentliche Hoffnung für die konservative Seite, nicht die Melonisierung, das geht sehr weit, aber eine Moderierung einer Partei, die in der Lage wäre, dann auf längere Sicht tatsächlich eine Ergänzungs- oder sogar ja überlegene Partei auf dem konservativen Feld darzustellen, wenn das Regieren in Sachsen-Anhalt gelingt. Das sind die beiden Optionen.
1: An der Stelle herzlichen Dank an Herr von Lucke erstmal bis hierher. 21.33 Uhr haben wir es. Ich könnte mal wieder die Telefonnummer sagen. 08000-441777 hier zu uns ins Studio. 08000-441777 oder Sie kommentieren gerne mit bei uns im YouTube-Kanal unter ARD Mitreden. Da übrigens auch gerade hoffe ich, dass Markus noch immer bei uns ist. Der hatte nämlich vorhin die Frage an Herrn Lucke gestellt, welche Alternativen es zur Regierungsbildung AfD-BSW gibt. Damit hier beantwortet. Und Jutta Janek jetzt aus Mühltal bei uns am Telefon. Einen schönen guten Abend.
13: Ja, wünsche ich auch. Schönen guten Abend. Also mit dem ganzen AfD, ich wäre fast genauso erschrocken, wenn die Bürger da diese normalen Parteien, also was heißt normal, CDU und Co. gewählt hätten, nachdem die so viel schlechte Arbeit geleistet haben. Also wie gesagt, wenn das Volk dann die nochmal gewählt hätte oder die gewählt hätte, dann wäre ich genauso enttäuscht gewesen. Und mit der AfD, die ist vom Verfassungsschutz als rechtsradikal eingestuft worden. Nur vom Verfassungsschutz halte ich, nachdem der so viel missgebaut hat, da damals mit der NSU-Geschichte, hat er ja lange abgestritten, dass es von rechter Seite gewesen sein könnte, diese Anschläge auf die türkischen, meist türkischen Unternehmer. Und dann ist noch in Italien, war ja auch lange Zeit Panik verbreitet worden. Oh, wenn da die Rechtsradikale, ich weiß gar nicht, wie sie heißt,
1: Meloni
13: drankommt. Bitte?
1: Frau Meloni.
13: Ja, die Meloni drankommt und dann geht die Welt unter, so ungefähr hat man da immer gehört. Und jetzt sagen es alle, no, die ist ja gar nicht so schlimm. Mhm. Und vielleicht ist es ja ganz gut, das ist die AfD. Noch nicht, aber vielleicht hat sie die Chance, ein kleines Bundesland mal dazu zeigen, was sie kann oder auch nicht. Und ich meine, wenn das in einem Bundesland, ich finde, da wird immer viel zu viel Wirbel gemacht. Und diese ganzen CDU, und was haben die vorher gemacht? Die haben, seitdem sie an der Regierung sind, bundesweit, haben die nichts anderes gemacht, als Angst geschürt davor, dass eventuell irgendwann mal die AfD drankommen könnte. Und im Rest der Zeit haben sie Gelder zusammengekratzt und Sozialleistungen dafür gekürzt, damit man für einen Krieg in die Ukraine da...
1: Ich nehme das mal so auf und habe Sie so verstanden, also die AfD ist jetzt nicht unbedingt Ihre Wunschpartei, aber Sie hätten sich jetzt auch nicht wirklich gefreut, wenn es alle anderen geworden wären.
13: Ja, ich hätte mich sehr gewundert, wenn
1: Meine Frage wäre jetzt, würde jetzt dahingehend sein, was erwarten Sie denn von Parteien, damit Sie sagen, da wäre ich jetzt glücklich mit?
13: Ja, zum Beispiel für Frieden sorgen und nicht Krieg führen. Das ist für mich ein Kriegsgehetze irgendwie die ganze Zeit schon. Und das ist das Allerwichtigste, dass für Frieden gesorgt wird und nicht irgendwie dann auch noch Israel unterstützt wird, nur weil irgendwann mal hier ein Hitler gewütet hat. Das ist schlimm. Aber wie die Israelis jetzt wüten, ist fast genauso schlimm. Und dann einfach nur zu sagen, weil unsere Geschichte so und so war, müssen wir jetzt den Israelis beistehen. Und da wird Krieg geschürt. Und überall hängen die ihre Nase rein. Das finde ich sowas von, statt einfach nur sich mal ein bisschen zurückzuhalten und nicht meinen, man muss überall seine Nase reinstecken. Also Deutschland ist ein kleiner Punkt auf der Erdkugel, wenn man da mal einen Globus anguckt. Und die meinen...
1: Frau Janik,
13: von Ihnen hängt alles ab.
1: Punkt gemacht. Herr Patzelt hatte schon signalisiert, er möchte antworten.
12: Also vorausschicken muss man, dass es ja nicht so ist, als ob unser Land trotz aller Schwierigkeiten, in denen es sich objektiv befindet, heruntergewirtschaftet wäre wie Kuba oder Nicaragua oder irgendein afrikanischer Staat. Also dass alle unsere Politiker nur Unsinn angerichtet hätten, das stimmt mit den Tatsachen schlechterdings nicht überein. Es reicht, wenn man ihnen die Fehler vorwirft, die sie gemacht haben, von der Migration, Politik, Industriepolitik, Energiepolitik und so weiter und so fort. Aber dass sie sozusagen alles kaputt gemacht hätten, das stimmt nicht. Zum anderen ist es der große Charme eines föderalen Systems, dass man verschiedene Staaten unter einem gesamtstaatlichen Dach hat, in denen man unterschiedliche Politiken ausprobieren kann. Früher reduzierte sich das darauf, dass in Bayern die CSU-Politik machte, in anderen Ländern die SPD, in anderen die Union. Jetzt gibt es die Chance, dass die AfD zeigen kann, was sie wirklich kann. Und wenn das nichts ist, dann wird das nicht unbeobachtet bleiben und den Anfang vom Ende der AfD darstellen. Und wenn das etwas ist, was sich auch bewährt, ja, dann wird das sozusagen die auf Glaubensgrundsätze gegründete Dämonisierung der AfD aus dem Verkehr ziehen und die innenpolitischen Diskussionen ein wenig beruhigen. Und was den Frieden betrifft, muss man doch schon auch dazu sagen, dass der Frieden sein Fortbestand davon abhängt, dass zwei Seiten den Frieden wollen. Um mit Israel zu beginnen, wenn sozusagen mitten unter Normalbedingungen Tausende von Hamas-Leuten oder Hunderte von Hamas-Leuten nach Israel eindringen und Tausende von Israelis massakrieren, dann ist es schon ein Gebot der Fairness zu sagen, wir stehen den Angegriffenen bei. Und es ist auch nicht so, als ob die Ukraine plötzlich in Russland einmarschiert wäre, um sozusagen historisches Territorium zurückzuerobern. Es war genau andersrum. Also an dieser Stelle wollen wir schon die Kirche im Dorf lassen und die beiderseitige Verantwortung für Frieden oder Krieg uns vor Augen führen.
11: Zumal ich den Hinweis noch wichtig finde, dass wer Putins Gas kauft, Putins Kriegskasse füllt und damit eindeutig Kriegspartei ist und das Recht, anderen vorzuwerfen, sie seien Kriegspartei geworden, zu unseren Ungunsten verwirkt hat.
1: Wir wollen mal ganz kurz auf ein paar E-Mails schauen, die uns erreicht haben. Carsten Reitemeier zum Beispiel aus Hamburg schreibt, auch die AfD, die jetzt auf dem Weg zur Macht scheinbar nichts mehr aufhalten kann, wird an den Problemen scheitern. Wir hatten es gerade gesagt, oder Herr Patzelt hat es gerade angerissen, uns und der Bevölkerung wird bei der Umsetzung ihrer Pläne einiges blühen. Eine Diktatur ist nicht ausgeschlossen. Es gibt also natürlich auch wahnsinnige Ängste bei Teilen der Bevölkerung vor dieser Partei. Herr von Lucke, berechtigt?
0: Ich glaube tatsächlich, dass man die Intentionen manches AfD-Mitglieds keineswegs unterschätzen darf. Gezielte Grausamkeit, man könnte vieles von dem, was Höcke geschrieben hat, in seinen Büchern und in seinen Texten aufführen. Aber ich bin da gar nicht so weit entfernt von Werner Patzelt. Ich habe auch mehr Vertrauen in die deutschen Institutionen. Und ich hoffe das übrigens auch, das ist die Aufforderung übrigens an die gesamte Bevölkerung. Wenn wir uns bewusst machen, wie sehr wir uns als Bevölkerung letztlich auf der Sicherheit ausgeruht haben, dass eine solche rechtsextreme Partei, und das meine ich durchaus

0: in Frieden, in Wohlstand, in einer Form sozialer, vielleicht sogar nachhaltiger Gerechtigkeit, wie es Francis Fukuyama propagierte, die ist doch ziemlich allgemeingültig. Wir sind also alle aufgefordert, die Parteien stärker zu machen, die auch gegen die AfD andere Projekte fördern. Das ist das eine. Und ich glaube tatsächlich, da bin ich ganz bei Werner Patzel, dass der Föderalismus stark genug ist, unsere demokratischen Institutionen im Notfall den Extremen einer Partei, ob es der Bundeszwang, heute hat Friedrich Merz damit sogar direkt gedroht, ob es sehr klug war, weiß ich nicht, aber jedenfalls auf dem Wege auch einem kleinen Bundesland gegebenenfalls Einhalt zu gebieten und dann auch andere Alternativen wieder aufzubieten. Ja, die AfD muss sich jetzt bewähren. Wenn es ihr gelingt, ist sie eine Alternative, vielleicht sogar zur Freude vieler konservativer und möglicher Koalitionäre innerhalb der CDU. Gelingt es ihr nicht, wird sie auch sehr schnell die Enttäuschung erzeugen, die ein Ulrich Siegmund, der Heilsbringer, nie erzeugen konnte, weil er bisher nie regieren musste.
1: Und damit holen wir Rolf Schmidt rein. Ich hoffe, er hat zugehört und das am Telefon ganz gut verfolgen können. Rolf Schmidt aus Berlin, schönen guten Abend.
2: Schönen guten Abend, Sie hören mich?
1: Ich höre Sie. Haben Sie uns gehört gerade eben? Das dürfte Ihr Thema sein.
2: Nein, es ist so toll. Erstmal Kompliment an den Moderator, muss ich sagen, ganz toll geführt. Und ich freue mich, dass ich mich heute eingeschaltet habe. Interessante Diskussionsrunde, warum. Ich bin 1989 bis 90 selbst am zentralen Rundtisch gewesen, in führender Position. Und ich würde mich freuen, wenn heute auch dominante Politiker, ich sag mal, wir haben es mit einem Bundeskanzler zu tun, der ist nicht vom Volk gewählt. Und das frustriert auch viele, und ich bin ja selber aus der ausgeklungenen DDR, uns von der ausgeklungenen DDR. Ich habe mal ein Interview, bin selber Journalist, den Herrn Papi, da war er noch Präsident vom Bundesverfassungsgericht, gefragt, warum dürfen wir unseren Präsidenten nicht selber wählen? Und da habe ich als Antwort gekriegt, wir Deutschen sind noch nicht so weit. Und das ist wirklich demütigend. Jetzt zurück zu meiner Geschichte. Wir haben damals, ohne dass ein Schuss fiel, die Mauer zu Fall gebracht. Wir haben, ohne dass ein Schuss fiel, die Regierung ausgewechselt und ausschließlich mit Helmut Kohl, ohne dass ein Schuss fiel, gemeinsam die deutsche Einheit bewirkt. Und ich würde mich freuen, wenn alle Politiker, auch im Landtag Sachsen-Anhalt, begreifen, dass wir auch fair sein müssen. Ich bin Sportler gewesen in der DDR. Und wenn jemand besser ist als ich und einen hervorragenden Wahlkampf gemacht hat, auch wenn es uns nicht passt, sollten wir sportlich genug sein und das anerkennen und nicht immer Gegenargumente finden. Und Herr Lucke hat vorhin oder irgendjemand was ganz Schönes gesagt. Wir haben keine absolute Mehrheit. Das heißt, selbst wenn der jetzt hier Spitzenkandidat Ministerpräsident wird, braucht er immer Stimmen vom Landtag, wenn er bestimmte Dinge durchsetzen will. Und entweder scheitert die jetzt die AfD daran, die dann den Ministerpräsidenten stellt, oder die Demokratie insgesamt in Sachsen-Anhalt gewinnt, weil er alle anderen Parteien, zumindest viele, mit involvieren muss und kann. Und diese Chance sollten wir nutzen. Sonst erleben wir aus der Erfahrung der DDR wirklich ein noch viel größeres Dilemma, wenn wir die nächste Bundestagswahl haben. Rolf Schmidt. Also wie gesagt, tolle Sendung. Ich freue mich, dass Sie zugehört haben.
1: Rolf Schmidt aus Berlin, herzlichen Dank erstmal bis hierhin. Und da kann man ja sozusagen eine entscheidende Frage anschließen, nämlich wie man eigentlich die Menschen jetzt zurückbekommt. Gerne auch an einen runden Tisch. Also dass dieses Gespaltene, was wirklich einmal durch Sachsen-Anhalt geht, wie ein Riss. Wie kriegt man denn die Leute zusammen? Oder ist es gar nicht so schlimm, Herr Patzelt?
3: Es ist durchaus nicht gut, wenn Bekanntenkreise zerfallen, Freundschaften zerbrechen, bei Familienfesten man nicht mehr über Politik reden kann und so weiter. Das ist kein guter Zustand. Am besten fängt man an, verbal abzurüsten. Und zwar jeder bei sich selbst. Warum muss man, wenn jemand eine andere Meinung vertritt, etwa zum russisch-ukrainischen Krieg, den gleich mit dem Wort Kriegstreiber kommen oder Geschichtsvergessen oder wenn jemand ein Rechter ist, ihm immer vor Augen halten, was die Nazis alles angerichtet haben? Warum braucht es das? Warum braucht es diesen tremolierenden Tonfall, den wir gestern bei den Politikerrunden im Fernsehen auch gesehen haben, wenn man sich mit der politischen Konkurrenz auseinandersetzt? Warum kann man einem politischen Gegner nicht die Hand geben? Warum kann man ihn nicht gratulieren? Der CDU-Bundesvorstand hat ausdrücklich beschlossen, dass der AfD in Sachsen-Anhalt nicht gratuliert wird. Da war der geschlagene CDU-Spitzenkandidat viel besser und nachgerade ein Vorbild, hat im Fernsehen seine Niederlage nicht nur benannt, sondern auch der AfD gratuliert zum Sieg. So muss man anfangen. Zuhören auf den anderen, neugierig sein auf seine Argumente, sie nicht gleich parieren, sondern erst einmal wägern, um das Argument abzuschließen. In manchen Hinsichten war das Mittelalter wesentlich besser als wir heute. An den Universitäten zum Beispiel gab es für Diskussionen die folgende Regel: Der eine brachte sein

0: Argument. Der andere musste das Argument erst einmal in seinen eigenen Worten wiederholen. Und erst wenn der ursprüngliche Redner gesagt hat, jawohl, du hast mich verstanden, dann durfte die Gegenrede kommen und so weiter und so fort. Mein Gott, heute wirkt einem das so, als sei es aus einer längst vergangenen Zeit. Und es ist auch. Aber es war wesentlich mehr Rationalität in diesem Diskursstil als in jenem, den wir in den üblichen Fernsehtalkshows fast jeden Abend erdulden müssen.
1: Herr von Lucke, gehen Sie da mit?
2: Ja, ich kann mal, wir wollen jetzt ja quasi, wenn ich das so sehe, am Ende in die Innenkurve und ein bisschen optimistisch enden. Also ich finde immer die Gramsci-Worte des großen Marxisten Gramsci sehr schön. Es ist ein Stück weit der Rationalismus des Verstandes, der Pessimismus des Verstandes, den wir brauchen. Weil ich empfinde die Lage schon als sehr dramatisch. Wir haben auch ein bisschen zu wenig vielleicht schon auch zum Sprache gebracht, was viele in diesem Land Sachsen-Anhalt fürchten. Die Minderheiten sind, die nicht die sind, die die AfD als das deutsche Volk begreift. Da sind viele, viele, viele Ängste im Raum. Das muss man auch zur Kenntnis nehmen. Das ist die Angst, dass Menschen abwandern, dass vielleicht all das nicht stattfindet. Übrigens auch, was Herr Siegmund mit großen Worten für die Wirtschaft versprochen hat. Wenn all die Migranten beziehungsweise die Fachkräfte ausländischer Art gehen, dann werden wir das alles anderen mit Deutschen stiften beziehungsweise wieder füllen, die zurückkommen. Da habe ich große Zweifel. Da sind viele Ängste. Aber wollen wir es mal mit dem, wie Gramsci sagt, dem Optimismus des Willens halten. Am Ende, ich will mal das sagen, wenn es die AfD schafft, aus der Not eine Tugend zu machen, sie muss jetzt ja sich um jemanden bemühen, der mit ihr regiert. Die absolute Mehrheit, nicht absolute Mehrheit zwingt dazu, Kompromisse zu machen. Das ist auch eine Chance für die AfD. Und wenn das, was gestern, finde ich, von Frau Weidel, die wir ganz anders kennen, aber gestern sehr zur Schau getragen wurde, eine Bereitschaft zum Kompromiss und zum Zuhören und zur ausgestreckten Hand, wenn das ernst genommen wird und wenn wir plötzlich erleben, die AfD ist eben in der Lage, nicht nur hetzerische Reden zu schwingen. Also Siegmund vielleicht das, was er im Wahlkampf versucht hat, ein Gesicht, ein freundliches Gesicht zu sein, auch im Parlament umsetzt, dann kann das natürlich tatsächlich der von Werner Patzelt beschriebene Umschwung sein zu einem anderen Umgang, den aber die AfD, das muss man sehr deutlich sagen, in der Vergangenheit hat vermissen lassen. Da war sie die Partei der Kampfparolen des Verhetzens durchaus. Wenn es diesen Umschwung gibt, dann könnte das ein Neubeginn sein, der in Sachsen-Anhalt beginnt. Das wäre natürlich eine sehr, sehr optimistische Perspektive, an die, ich muss es gestehen, ich fast nicht zu glauben hoffe, aber das wäre eine Chance.
3: Ja, man darf der AfD natürlich diese Opferrolle nicht durchgehen lassen, also diesen Ton gesetzt im politischen
1: den
3: Diskurs.
1: Hat
3: wer hat diesen Ton denn gesetzt? Ne? Wer macht denn verächtlich? Ja. Wer stellt Institutionen in Frage? Wer putzt politische Gegner herunter? Ne? Und dann darüber weinerlich sich zu beschweren, dass das in der umgekehrten Richtung auch kommt, erinnert mich übrigens auch wieder an Trump, ne? Der ja auf der politischen Bühne auftauchte und auf einmal die Staatsbürgerschaft von Barack Obama in Frage stellte und damit auch eine neue Kultur schuf. Das wiederholt sich ja spiegelbildlich hier. Ne?
1: Wir wollen mal noch einen Hörer bei uns in die Leitung lassen. Erstmal herzlichen Dank nochmal nach Berlin an Rolf Schmidt und Carsten Meyer ist uns jetzt zugeschaltet aus Pinneberg. Hallo.
4: Ja, schönen guten Abend, aber ich heiße Thorsten Meyer.
1: Ich habe es immer noch nicht verstanden. Das tut mir leid. Das wurde mir hier angezeigt. Sagen Sie mir noch mal ganz kurz, wie ist Ihr Name?
4: Thorsten Meyer.
1: Thorsten Meyer.
4: Ja.
1: Wunderbar. Was haben Sie am Ende nach der Wahl gestern Abend, was waren so Ihre Gedanken?
4: Ja, also meine Gedanken waren erstmal bei der Prognose erstmal, oh, ich hatte ja mit einer 4 gerechnet vorne vor, aber mit doch deutlich eher schon fast eine 5, da war ich doch etwas erschrocken.
1: Also eher enttäuscht?
4: Ich will nicht sagen enttäuscht, aber ich sage mal so, dieses Ergebnis bietet uns ja vielleicht auch eine Chance. Und zwar die Chance wirklich auch, jedenfalls hoffe ich das jetzt mal, dass man endlich mal zusammen redet. Weil dann kann man ja auch mal über Themen sprechen, die einen bewegen. Weil das denke ich mal so. Und dann kommen ja auch Sachen auf den Punkt, wie zum Beispiel, wie ist es mit der Wirtschaft? Wie stellt sich die AfD das vor? Wie stellt sich die CDU davor? Wie ist es mit innerer Sicherheit? Wie ist es mit dem Klimaschutz? Wie ist es auch zum Beispiel, ist ja auch anscheinend ein ganz wichtiges Thema, mit dem Umgang mit Russland. So, und da ist es natürlich so, die Wahl ist gelaufen. Jetzt kommen nicht mehr die Parolen auf den Tisch, sondern jetzt müssen konkrete Lösungen auf den Tisch. So, vielleicht gibt es ja jetzt dieses Ergebnis eine Chance, dass man damit mal weiterkommt. Um das mal ganz klar zu sagen, das Wahlprogramm der AfD, das überzeugt mich nicht. Da sind so viele Sachen drin, wo ich sagen würde, wo ich immer nachfragen würde und sagen, ja, das ist eine Parole, aber gib mir mal eine Antwort darauf. Mhm. Weil da glaube ich, aber ich glaube, das haben ganz viele Politiker, die Lösung nachher direkt, die hat man nicht. Sie kreisen immer um das Große herum, aber kommen dann nie auf den Punkt.
1: Wunderbar. Thorsten Mayer aus Pinneberg, herzlichen Dank erstmal für ja, und also das Ding ist natürlich tatsächlich, wenn wir uns jetzt nochmal darauf konzentrieren wollen, was Herr Mayer gerade eben gesagt hat, dass viele Parolen erstmal im Wahlkampf zum Besten gegeben werden und man sich dann am Ende überlegt, ist man ja gerade auch noch in der Situation, dass man noch gar nicht weiß, mit wem denn überhaupt irgendeine Regierung gebildet werden kann. Wollen wir uns doch vielleicht noch mal so ganz perspektivisch angucken, was überhaupt möglich ist, Herr Patzelt, mal mit Blick auf diese Wahl, auf dieses Ergebnis in Sachsen-Anhalt. Irgendeine Ahnung, Glaskugelschauerei, was da wohl rauskommen könnte?
0: Im Augenblick müssten wir mit Ahnungen oder Glaskugeln arbeiten, denn diese Frage, die Sie gestellt haben, können wir wesentlich substanzierter beantworten, wenn wir morgen in den Nachrichten lesen, was denn heute in den Parteigremien besprochen und entsprechend durchgestochen worden ist. Also, was theoretischerweise möglich ist, ist erstens Folgendes. Aufgrund der geänderten sachsen-anhaltischen Verfassung bleibt der Ministerpräsident einfach im Amt, auch nach dem Neuzusammentritt des Landtags. Es gibt keine Frist, in der es zu einer Wahl des Ministerpräsidenten kommen muss. Das heißt, es braucht gar keine Regierungsbildung. Das ist dann zwar etwas lästig, weil ja dann die vorläufige Haushaltsführung in Kraft tritt. Man kann in jedem Monat lediglich ein Zwölftel des Vorjahresbudgets ausgeben und dann haben wir Tarifsteigerungen und Preissteigerungen. Das wird dann etwas schwierig. Aber wenn man will, kann man das durchhalten. Dann kann es der AfD gelingen, die Teile der Union an sich zu binden, auf die sie ihr Auge wirft. Ob das wirklich geht, wie realistisch die Hoffnung ist, ja, das können wir jetzt nicht wissen. Wir werden das Ganze interessiert beobachten. Beim BSW kann die AfD argumentieren, ja, wenn es vorgezogene Neuwahlen gibt, was ja bei einem scheiternden zweiten Wahlgang bei der Wahl des Ministerpräsidenten mit absoluter Mehrheit möglich ist und von der Verfassung auch vorgesehen ist, dass dann sofort eine Abstimmung, nicht sofort, aber dann eine Abstimmung stattfindet mit der Frage, ob der Landtag aufgelöst werden soll oder nicht. Da kann Erpressungspotenzial dem BSW gegenüber genutzt werden. Im schlimmsten Fall haben wir eine Allparteienkoalition oder ein Allparteienbündnis gegen die AfD. Also die üblichen Verdächtigen von der Union bis zur Linkspartei, toleriert vom BSW. Und auf diese Weise hat, und an dieser Stelle kann ich mir einen leichten Suffisanz und Ironie nicht verkneifen, dann haben wir natürlich eine vollständig kohärente Politik, die Probleme des Landes löst, die Zuversicht stiftet und die gewiss dafür sorgt, dass niemand mehr seine Hoffnung auf die AfD setzt. Die Lage ist verfahren, aber schuld sind jene, die den Wagen wieder viele, viele Warnungen auf diese Weise in diesen Graben gefahren haben.
1: Und am Ende hängt ja auch davon ab, was eben Herr Mayer sagte, was vom Programm tatsächlich umgesetzt werden kann. Herr von Lucke, vielleicht zu Ihnen nochmal die realistischste Ausgangsposition benennend. Was Ihrer Meinung nach könnte das denn werden in Sachsen-Anhalt?
2: Werner Patzelt hat ja, wie ich es im ersten Teil auch schon mal tat, die Varianten sehr schön ausgesponnen. Und ich würde sagen, die eine Variante ist durchaus nicht fern von der Realität, dass tatsächlich es Überläufer in der Union gibt, die schlichtweg sagen, denn die Union kann ja nicht bereit sein, das hat Herr Schulze auch natürlich mit Rückendeckung von Friedrich Merz gesagt, kann überhaupt nicht bereit sein, ihr eigenes Verdikt mit der AfD nicht zu koalieren, zu brechen. Das wäre gewissermaßen die Spaltung der CDU und der Untergang der alten Volkspartei, weil viele sofort die Partei verlassen würden. Aber es könnte die Überläufer geben, die sagen, wir sind dieser AfD näher, wir treten aus. Und es gibt ja den Harzer Flügel, da gibt es besonders konservative Kräfte in der Harzregion, die früh schon immer sagt, wir wollen eigentlich eine zukünftige national-sozial grundierte Politik. Das könnte so sein. Ist aber nicht gesetzt.

0: Jetzt, denn wir müssen uns bewusst machen, auch die CDU hat nur 15 Leute im Parlament. Das ist schon eine geringe Zahl und es bräuchte die drei oder vier, die Sigmund braucht. Aber es könnte eben die Alternative sein und das finde ich schon die eigentliche Ironie der Geschichte. Wenn es tatsächlich so ist, dass die AfD das BSW so unter Druck setzt, indem es sagt, wenn ihr mit uns nicht zusammengeht und das in weiten Teilen zu unseren Konditionen, dann gehen wir in Neuwahlen und zielen auf die absolute Mehrheit. Das könnte das BSW tatsächlich zu großen Konzessionen veranlassen, aus Angst, dass man bei Neuwahlen unter die 5% führt. Was hätte das für eine Konsequenz? Dann müssten die beiden Parteien, die bisher immer fundamental Opposition machen wollten, nämlich das AfD, die bisher sich nie unter Beweis stellen müsste, was sie an der Regierung taugt, und eine Wagenknecht-BSW-Truppe mit Frau Wagenknecht, die das ja eigentlich betrieben hat. Sie hat gesagt, wir wollen die CDU unbedingt ablösen. Also könnte jetzt Sigmund sagen, dann eben mit uns. Es müssten diese beiden Parteien endlich Butter bei die Fische geben. Sie müssten beweisen, wenn sie schon immer gesagt haben, die anderen können es nicht, was sie jetzt können.
1: Herr
0: das
1: Verlucke,
0: wäre ein Stück weit durchaus auch historische Gerechtigkeit. Sie müssten dann zeigen, was in ihnen steckt.
1: Ist angekommen. Wir machen eine kurze Abschlussrunde. Sebastian.
2: Ich würde ja der erlesenen Runde hier eine Wette anbieten. Ich würde sagen, es wird das BSW. Ich glaube auch nicht, dass man das BSW unbedingt zum Jagen tragen muss in Sachsen-Anhalt. Man hat ja von Frau Wagenknecht gestern erst gehört, dass sie gesagt hat, so, und jetzt nähern wir uns an. Und ich glaube, das Freimachen oder die Neugründung, die es jetzt gerade in Thüringen gegeben hat, wir haben ja da eine neue Partei jetzt, die abtrünnigen ehemaligen BS-Wähler, die einen ganzen Flügel in dieser Partei mitnehmen und dafür auch den Weg, also das sind ja eher die Leute wie Frau Wolf, die ehemalige Oberbürgermeisterin von Eisenach, die aus der Linkspartei kommt, das sind die, die wahrscheinlich eher mit einer Sigmund-AfD fremdeln würde, aber andere Teile des BSW doch nicht. Deshalb halte ich das für die realistischste Variante. Ich glaube nicht, dass sie es auf Neuwahlen anlegen würden und ich glaube auch bei den Unionsabweichlern ist ja eine Sache, ob man drei oder vier dafür bekommt, für Sigmund zu stimmen, in anonymer oder geheimer Abstimmung ihn zum Ministerpräsidenten zu wählen, aber er braucht ja diese drei oder vier über 5 Jahre hinweg. Er braucht sie für jeden Haushalt, er braucht sie für jeden Gesetzesentwurf. Die muss er schon anders ködern und einbinden und verpflichten, als nur einmal eine Stimme abzugeben. Also, die Wette gilt, wenn Sie sie annehmen. Ich glaube, die BSW-Variante ist die wahrscheinlichste.
1: Wir sind auf jeden Fall sehr gespannt. Du wirst auch weiter noch für uns in Sachsen-Anhalt unterwegs sein. Sebastian Hesse, unser quasi Sonderkorrespondent vor und nach der Wahl in Sachsen-Anhalt. Einer unserer Gäste, außerdem zu Gast bei uns der Politikwissenschaftler Professor Dr. Werner Patzelt, emeritierter Professor für politische Systeme und Systemvergleich an der TU Dresden. Und zugeschaltet der Publizist und Journalist Albrecht von Lucke, unter anderem Redakteur der Fachzeitschrift Blätter für deutsche und internationale Politik. Ich danke Ihnen allen sehr für diese Runde. Wir hatten, glaube ich, auch ganz, ganz tolle Hörer Rufe hier bei uns in der Sendung. Und jetzt vielleicht noch ein kleiner Hinweis an die Kollegen vom Donnerstag, denn da sendet auch wieder der Mitteldeutsche Rundfunk hier bei Mitreden Deutschland diskutiert. Und selbstverständlich auch 4 Tage nach der Wahl beschäftigt uns dann die Wahl in Sachsen-Anhalt. Dann werden wir mal schauen, ob es da nicht schon neue Entwicklungen gegeben hat. Wir schauen, was uns da noch erwartet. Und ich wünsche Ihnen jetzt erstmal noch einen wunderbaren Montagabend, Stefan Rank ist mein Name. Ich wünsche eine gute und informierte Infonacht jetzt hier in der ARD.
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4: 20 Uhr mit Felix Sprung. Die CDU in Sachsen-Anhalt will ihren Landesvorstand neu aufstellen. Der bisherige Vorsitzende, Ministerpräsident Schulze, sagte nach einer Sitzung, die Neuwahl solle Ende November oder Anfang Dezember stattfinden. Aus der Nachrichtenredaktion Johannes Zuber.
5: Schulze selbst will dann nicht mehr für den Landesparteivorsitz kandidieren. Damit zieht er Konsequenzen aus dem schlechten Abschneiden seiner Partei bei der Landtagswahl. Mit ihm als Spitzenkandidat hatte die CDU ihr Ergebnis im Vergleich zur Wahl vor 5 Jahren mehr als halbiert und stellt künftig nur noch 15 der 83 Abgeordneten im Magdeburger Landtag. Als Nachfolger für Schulze will sich der Bundestagsabgeordnete Sepp Müller bewerben. Das hat der 37-Jährige am Abend angekündigt.
4: In der serbischen Hauptstadt Belgrad ist der Kriegsverbrecher Ratko Mladic beigesetzt worden. Tausende Menschen nahmen an einem Trauerzug teil. Aus Belgrad Oliver Schosch.
6: Offiziell war es kein Staatsbegräbnis, denn aus der EU hatte es Kritik gegeben. EU-Erweiterungskommissarin Marta Kos teilte mit, dass eine Heldenverehrung des Kriegsverbrechers Mladic mit den EU-Werten nicht vereinbar sei. Serbien ist

0: EU-Beitrittskandidat. Und dennoch waren bei der Beerdigung einige serbische Minister anwesend und die komplette politische Führung der Serben in Bosnien-Herzegowina. Ratko Mladic war bis zu seinem Tod in den Niederlanden in Haft. Mladic wird unter anderem verantwortlich gemacht für den Genozid von Srebrenica und für die knapp vierjährige Belagerung und Bombardierung Sarajevos.
1: Deutschland hat sich vor dem Internationalen Gerichtshof in Den Haag gegen den Vorwurf Nicaraguas verteidigt, es unterstütze im Gazastreifen einen Völkermord. Die deutsche Vertreterin bezeichnete die Anschuldigungen als unzutreffend und verzerrt. Zudem sei das Gericht in diesem Fall gar nicht zuständig, weil weder die Bundesrepublik noch Nicaragua Konfliktparteien seien. Nicaragua wirft der Bundesrepublik vor, durch Waffenlieferungen an Israel Beihilfe für einen Völkermord an den Palästinensern im Gazastreifen zu leisten. Die Anhörung in Den Haag ist auf 4 Tage angesetzt. Elektroautos fahren ein Drittel günstiger als Autos mit Verbrennungsmotor. 2025 hat es im Schnitt 33% weniger gekostet, ein E-Auto zu fahren als einen Verbrenner. Das sagt die Organisation International Council on Clean Transportation. Grund dafür ist vor allem, dass Benzin und Diesel immer teurer werden und Batterien immer günstiger. Auch beim Kauf sind E-Autos zwischen 2020 und 2025 um 18% günstiger geworden. Das waren die Nachrichten. Das Wetter in Deutschland: in der Nacht meist wechselnd bewölkt, Schauer erst im Südosten und später im äußersten Nordwesten, Tiefstwerte 18 bis 12 Grad. Morgen fast überall Schauer oder Regen, im äußersten Süden und in Ostsachsen trocken und sonnig, 18 bis 32 Grad. Das waren die Nachrichten.
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3: Und er beginnt mit der A1 Lübeck-Hamburg. Die Norderelbbrücke ist in beiden Richtungen wegen eines Schwertransportes mehrfach kurzfristig bis ca. 5 Uhr gesperrt. A2 Hannover Richtung Berlin im Kreuz Hannover Ost ist die Überleitung zur A7 Richtung Kassel wegen eines Windradflügeltransportes gesperrt. Die A3 Arnheim Richtung Oberhausen ist zwischen Emmerich und Emmerich Ost nach einem Unfall bis ungefähr Mitternacht noch gesperrt. Dann die A7 Hannover Richtung Kassel, die ist zwischen Dreieck Drammetal und Werratalbrücke 3 Kilometer Stau, dort wegen einer Nachtbaustelle. A8 Salzburg Richtung München zwischen Rosenheim und Bad Aibling, 3 Kilometer Stau wegen Fahrbahnerneuerung. Die A111 Richtung Oranienburg ist zwischen am Festplatz und Schulzendorfer Straße wegen Wartungsarbeiten bis 5 Uhr gesperrt. Die A111 Richtung Dreieck Charlottenburg ist zwischen Schulzendorfer Straße und Saatwinkler Damm wegen Wartungsarbeiten ebenfalls bis 5 Uhr gesperrt. Dann Hannover. Der Südschnellweg stadteinwärts ist zwischen der A7 Hannover-Anderten und Seelhorster Kreuz wegen Bauarbeiten bis morgen 5 Uhr gesperrt. Und die letzte Meldung, die A43 Recklinghausen Richtung Wuppertal, die ist zwischen Kreuz Recklinghausen und Hochlamark wegen Reinigungsarbeiten bis ungefähr Mitternacht gesperrt. Gute Fahrt, kommen Sie gut an.
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3: Und die kommt wie immer vom Norddeutschen Rundfunk aus Hamburg, aus dem Studio von NDR Info. Mein Name ist Carsten Fick. Hallo, schön, dass Sie dabei sind. Und dieser Mann hat sich heute geäußert, und zwar zur Wahl in Sachsen-Anhalt. Wirkte dabei nicht besonders zufrieden, um es freundlich auszudrücken. Der Bundeskanzler Friedrich Merz.
4: Ich kann Ihnen sagen, wir sind alle zutiefst schockiert. Wir haben es in dieser Form so nicht erwartet. Wir haben es selbstverständlich zu akzeptieren. Das sind die Regeln unserer Demokratie. Aber mit dem gestrigen Tag hat sich nicht nur in Sachsen-Anhalt etwas verändert, sondern in ganz Deutschland.
3: Der Bundeskanzler heute Mittag in Berlin nach der Wahl in Sachsen-Anhalt. Er spricht von der schwersten Niederlage seit Jahrzehnten. Die CDU hat ihr Ergebnis mehr als halbiert. Und die AfD 43,8 Prozentpunkte, eine Zahl, an der die deutsche Politik von heute an nicht mehr vorbeikommt. Zum ersten Mal hat die AfD eine Landtagswahl gewonnen, verpasst knapp die absolute Mehrheit. Die Wahl in Sachsen-Anhalt ist auch heute natürlich noch das politische Top-Thema. Wir analysieren, wir schauen auf die Reaktion in Berlin und fragen nach in Interviews. André Damm berichtet zunächst mal aus Sachsen-Anhalt, genauer gesagt aus Magdeburg.
5: Am Tag nach der Landtagswahl in Sachsen-Anhalt ist AfD-Spitzenkandidat Ulrich Siegmund auf der Suche nach einem Königsmacher. Das Votum der Wähler sei ein ganz klarer Regierungsauftrag. Er könnte deutlicher kaum sein.
6: Selbstverständlich trete ich als Ministerpräsidentenkandidat in Sachsen-Anhalt an, wenn es sich abzeichnet, dass wir eine stabile Mehrheit auf

0: den Weg gebracht haben. Deswegen ist es jetzt unser Anspruch, genau diese stabile Mehrheit in den nächsten Tagen, Wochen zu organisieren. Entweder durch die Unterstützung, und zwar vollständige Unterstützung einer Fraktion oder einzelner Abgeordneter.
1: Dass die AfD den Auftrag zur Regierungsbildung übernimmt, liegt für den großen Wahlverlierer Ministerpräsident Sven Schulze von der CDU auf der Hand.
2: Wir haben als CDU keinen Regierungsauftrag mehr. Wir sind Opposition. Der Regierungsauftrag liegt jetzt bei der AfD. Und die Entscheidungen und Geschicke, wie es in Sachsen-Anhalt in den nächsten Jahren weitergeht, liegt jetzt im Landtag bei den Abgeordneten, die gewählt sind. Und ja, es ist insgesamt für uns über Sachsen-Anhalt hinaus schon ein Tag, der uns ja auch tief getroffen hat.
1: Wie es mit Schulze selbst weitergehen wird, darüber wird auch in der Landeshauptstadt spekuliert. Der Regierungschef äußerte sich dazu vage.
2: Das ist eine schwere Niederlage, die wir in der CDU Sachsen-Anhalt erlitten haben. Und ich bin dort als Spitzenkandidat angetreten und werde daraus natürlich auch entsprechende Konsequenzen ziehen. Ich werde dem Landesvorstand ein Verfahren auch vorschlagen, wie wir damit umgehen können.
1: Mit der Krise umzugehen, versuchte auch Bundeskanzler Friedrich Merz. In Berlin erklärte er, dass er weiter zum Reformkurs der Bundesregierung stehe, aber begriffen habe, dass die Menschen unzufrieden seien.
3: Wir müssen versuchen, ich selbst auch, die Menschen auch in ihrer ganzen Emotionalität stärker zu erreichen. Die Lebenssituation vieler Menschen in Deutschland ist schwierig. Wir wissen, dass viele Menschen Angst haben um ihre eigene Zukunft, um das wirtschaftliche Fundament, um ihre soziale Absicherung.
1: Es müsse eine neue, bessere Erzählung geben, sagte Merz, warum die Reformen für notwendig erachtet werden. Selbst werde er aus dem Wahldebakel von Sachsen-Anhalt keine Konsequenzen ziehen.
4: Soweit André Damm aus Magdeburg. Der Kanzler will also bei seiner Linie bleiben, will die angekündigten Reformen umsetzen und keine Konsequenzen ziehen. Anne-Kathrin Mellmann in unserem Hauptstadtstudio in Berlin. Gab es denn bei ihm, beim Kanzler heute zumindest ein Stück weit, auch sowas wie Selbstkritik? Ist der Denkzettel, den es gestern bei der Wahl gab, ist der bei ihm angekommen?
5: Ja, in Teilen glaube ich schon. Er wirkte durchaus ziemlich selbstkritisch, erstaunlich selbstkritisch, fast ein bisschen bedrückt. Er hat dann ganz ausführlich auf die dramatische Bedeutung dieses Wahlsiegs für Deutschland hingewiesen, hat da unter anderem gesagt, dass man jetzt nicht einfach zur Tagesordnung übergehen kann. Er will allerdings an seinem Reformkurs festhalten. Er will ihn einfach nur anders, also besser, so hat er sich ausgedrückt, vermitteln. Und was seine eigene Person angeht, ja, also da war er auch selbstkritisch, da hat er nicht zum ersten Mal eingestanden, dass er die Emotionen der Menschen nicht so besonders gut erreicht. Und heute eben, dass er die Angst der Menschen vor Reformen, vor Veränderungen offensichtlich unterschätzt hat. Und an den Stellen, an denen es so darum ging, da wirkte er dann fast ein bisschen leidend.
4: Der Kanzler will also an den Reformen festhalten. Sieht das eigentlich der Koalitionspartner, die SPD, genauso? Oder ist man sich da eher uneinig?
5: Ja, eindeutig uneinig. Also sowohl Bärbel Baas, SPD-Parteivorsitzende und zugleich Bundesarbeitsministerin, als auch Tim Klüssendorf, ihr Generalsekretär, die haben sich heute dazu geäußert und auch durchblicken lassen, dass sie keine Sozialreformen und, Zitat, gegen die Menschen machen wollen, so der Wortlaut. Und ja, da zeichnet sich schon etwas Konfliktpotenzial ab. Ich könnte mir zum Beispiel vorstellen, dass man nochmal über die Rente sprechen möchte. Von Unionsseite gab es dazu heute aber auch gleich eine klare Durchsage, sowohl von Thorsten Frey, dem Unionsfraktionschef, als auch von Markus Söder, dem CSU-Chef, dass das nicht geht. Diese Reformen müssen kommen, schon allein, um die Wirtschaft wieder anzukurbeln.
4: Wie würden Sie denn heute, einen Tag nach der Wahl in Sachsen-Anhalt, die grundsätzliche Stimmung in der Regierung bei CDU und SPD beschreiben? Tief deprimiert, kämpferisch oder ratlos?
5: Na, eine Mischung. Also die Leute wirken schon heute, alle, die so vor die Presse getreten sind, sehr angefasst, sehr bedrückt, geschockt auch. Es ist schon wirklich eine Schockwelle, aber zugleich auch kämpferisch. Also einige sogar sehr kämpferisch, zum Beispiel Bärbel Baas, aber auch der Kanzler und sein Fraktionschef, die wirkten schon auch so, als hätten sie die Botschaft verstanden und wollten jetzt was daraus machen. Vor allen Dingen natürlich auch mit Blick auf die anstehenden Landtagswahlen, die noch kommen, Mecklenburg-Vorpommern und Berlin.
4: Dann zum Wahlgewinner, zur AfD. Dort die Stimmung natürlich erwartungsgemäß sehr gut. Ulrich Siegmund, der Spitzenkandidat, wollte ja nur mit einer klaren Mehrheit eigentlich regieren. Die gibt es allein von der AfD nicht. Bleibt es dabei oder hat die Parteiführung in Berlin da vielleicht auch andere Vorstellung?
5: Ja, die beiden Bundessprecher Tino Chrupalla und Alice Weidel, die haben sich ja heute mit Ulrich Siegmund in Berlin präsentiert. Super stolz auf ihren Sieger, ihren Wahlsieger in Sachsen-Anhalt. Und da wurde ganz schnell deutlich, sie wollen die Regierungsmacht, eine klare Mehrheit hin oder her. Minderheitsregierung wäre eine Variante oder eine Zusammenarbeit mit dem BSW zum Beispiel. Ja, und Ulrich Siegmund, der kann sich offenbar ganz gut vorstellen, mit der Unterstützung auch einzelner Abgeordneter anderer Parteien zu arbeiten.
4: Und dabei sehr wichtig könnte die Rolle des BSW werden. Gerade so in den Landtag reingekommen, aber die 5 Stimmen, die 5 Abgeordneten, die könnten der AfD gut gefallen. Das BSW könnte der AfD zur Macht verhelfen. Wie steht denn da die Parteispitze des BSW dazu?
5: Also Sarah Wagenknecht scheint sich da alle Türen offen zu halten. Heute hat sie auf Social Media wissen lassen, dass sie auf Mehrheiten im Magdeburger Landtag hofft für einen Kurswechsel, zum Beispiel in der Energiepolitik, Bildung oder auch Reform des öffentlich-rechtlichen Rundfunks. Also alles Themen, bei denen es dann doch gut möglich scheint, dass es gewisse Übereinstimmungen mit der AfD auch gibt inhaltlich. Die Co-Parteichefin Mohammed Ali, die sagt immer wieder, dass sie sich einen überparteilichen Ministerpräsidenten vorstellen kann. Das hat sie auch heute wieder gesagt. Und der sollte dann nach ihren Vorstellungen mit wechselnden Mehrheiten regieren, also auch mit der AfD.
4: Schauen wir dann noch auf die etwas kleineren Parteien, einstellig, Grüne und Linke. Wie wird von denen die Wahl heute aufgearbeitet?
5: Die haben auch ihre Spitzenkandidaten aus der Sachsen-Anhalt-Wahl heute nach Berlin geschickt. Und da gab es dann so gemeinsame Auftritte und es wurde dann auch klar, sie wollen alle auf jeden Fall eine AfD-Regierung in Sachsen-Anhalt verhindern. Allerdings, wie genau, da müssen wohl noch Ideen entwickelt werden.
4: Soweit Anne-Kathrin Mellmann mit den Berliner Reaktionen auf die Landtagswahl in Sachsen-Anhalt. Und dann haben die Meinungsforscher von Infratest DIMAP schnell nochmal nachgefragt in Sachsen-Anhalt nach der Wahl. Hat sich da die Stimmung im Land eventuell nach dieser historischen Wahl verändert? Markus Sambale zu den Ergebnissen dieser Blitzumfrage.
6: Deutschland ist in 2 Hälften gespalten. Bei der Frage, ob AfD-Kandidat Ulrich Siegmund nach dem Wahlsieg in Sachsen-Anhalt zum Ministerpräsidenten gewählt werden sollte, wenn er dafür auch ohne eigene Mehrheit die nötigen Stimmen von anderen zusammenbekommt. 45% der Befragten sind dafür. 48% meinen, AfD-Mann Siegmund sollte nicht zum Ministerpräsidenten gewählt werden. Beim Thema, wie die anderen Parteien mit der AfD umgehen sollen, zeigt sich ein gemischtes Meinungsbild. Gut 40% sind der Ansicht, dass die anderen Parteien unfair mit der AfD umgehen. Eine knappe Mehrheit von 51% ist dafür, die AfD bei der politischen Arbeit in Zukunft stärker einzubinden. Das Wahlergebnis von Sachsen-Anhalt wird oft als Denkzettel für die Bundesregierung interpretiert. Im ARD Deutschland-Trend Extra sagen gut 3/4 der Befragten, die Bundesregierung habe einen solchen Denkzettel verdient. Für den ARD Deutschland-Trend Extra hat Infratest DIMAP am Montag rund 1000 Wahlberechtigte repräsentativ befragt.
4: Soweit Markus Sambale.

0: Die Zeit, 22.15 Uhr.
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0: Und da bleiben wir noch kurz bei den Reaktionen auf die Wahl in Sachsen-Anhalt. Fast ganz Europa blickt ja auf Deutschland. Heute blickt auf Sachsen-Anhalt, das erste Bundesland, in dem eine gesicherte rechtsextremistische Partei klar stärkste Kraft wird. Schauen wir zunächst mal auf die Reaktionen in Brüssel bei der EU. Thomas Spickhofen fasst sie zusammen, obwohl so besonders deutlich waren die Kommentare nicht.
2: Kein Kommentar von der Kommission, sagt Kommissionssprecherin Paula Pinho. Machen wir ja nie, weder zu nationalen noch zu regionalen Wahlen.
3: We never comment on national or regional elections.
2: Wir werden keine Art von Kommentar von hier aus geben.
3: And it won't be exception today. We will not offer any comment from this podium.
2: In der Tat wäre das ungewöhnlich, nicht nur, weil sich Kommissionspräsidentin Ursula von der Leyen gerade in Grönland aufhält, sondern weil sich die Kommission tatsächlich äußerst selten zu Wahlausgängen in ihren Mitgliedstaaten äußert. Wobei es ein bisschen auch drauf ankommt. Nach der Parlamentswahl in Ungarn im April gab es durchaus Freude darüber, dass die Wahl Peter Modja ins Amt hob und Viktor Orban, einen bekennenden AfD-Fan, aus demselben fegte. Aber möglicherweise war man in der Kommission auch ganz froh, sich auf diese No-Comment-Position zurückziehen zu können. Ihrer Freude umgeben die AfD-Abgeordneten im Europaparlament. Von einem politischen Erdbeben spricht Mary Kahn aus Frankfurt am Main. Fraktionsvorständin Christine Andersson sieht ein starkes Zeichen an die gesamte Bundesrepublik. Die AfD ist im Europäischen Parlament allerdings sehr isoliert. Die beiden anderen Rechtsaußenfraktionen, EKR und Patrioten für Europa, wollen nichts mit ihr zu tun haben. Ihre starken Figuren, Giorgia Meloni aus Italien und Marine Le Pen aus Frankreich, haben sich bislang auch nicht in den Reigen der Gratulanten eingereiht. René Repasi, der Chef der deutschen Sozialdemokraten im Parlament, ist besorgt über die europäische Außenwirkung des Wahlausgangs.
4: Das Ergebnis der Landtagswahl in Sachsen-Anhalt hat unsere europäischen Nachbarn bis ins Mark erschüttert.
2: Man frage sich dort, welchen Weg dieses Deutschland nehme, in dem die AfD in einem Landesparlament kurz vor einer absoluten Mehrheit stehe.
4: In europäischen Ländern ist man rechtspopulistische Parteien natürlich gewohnt, aber der Ton, mit dem die AfD in Sachsen-Anhalt aufgetreten ist, das haben viele ausländische Medien in ihre Heimatländer transportiert und man sieht, dass es doch eine andere Qualität hat.
2: Die deutsche Landtagswahl werde ihre Auswirkungen auf die europäische Politik haben, glaubt Repasi. Zum Beispiel mit der Frage, ob man auf das Anwachsen von rechts außen mit noch schärferer Migrationspolitik reagiere.
4: Das Besetzen von rechtsextremen Themen hat noch nie geholfen, Rechtsextreme kleiner zu bekommen. Man muss an die Wurzel der Probleme gehen und das sind eben die steigenden Lebenshaltungskosten, das sind die hohen Benzinpreise und das sind die hohen Mieten.
2: Niklas Herbst, der Vorsitzende der Unionsgruppe im Europaparlament, ist sich ebenfalls sicher.
5: Für die europäische Ebene wird es in der Tat auch Konsequenzen geben müssen.
2: Der CDU-Politiker, der bei der Präsidiumssitzung seiner Partei in Berlin dabei war, zählt auch gleich einige Themen auf.
5: Das wird zum Beispiel bedeuten müssen, dass wir als CDU-CSU-Gruppe auch gegenüber der Kommission deutlich machen, es muss eine spürbare Umkehr geben, wenn es um die Bürokratielasten geht, auch wenn es um den zukünftigen EU-Haushalt geht, der deutlich moderner und zukunftsfähiger aufgestellt sein muss.
2: Bürokratieabbau und ein schlankerer, effizienterer EU-Haushalt. Das sind auch die beiden Themen, die Friedrich Merz in Brüssel immer wieder gern in den Mittelpunkt stellt.
0: Soweit also die Reaktionen aus Brüssel, zusammengefasst von Thomas Spickhofen. Und wie reagiert man in Russland? AfD-Chef Kropala hat ja durchaus Sympathien erkennen lassen, würde gern das Verhältnis zu Russland deutlich verbessern. Stefan Lark berichtet.
6: Die Reaktionen in Russland auf den Wahlsieg der AfD in Sachsen-Anhalt reichen von nüchterner Analyse bis hin zu offener Häme. Besorgnis darüber, dass mit der AfD Sachsen-Anhalt eine vom Verfassungsschutz als gesichert rechtsextrem eingestufte Partei Regierungsverantwortung übernehmen könnte, ist dabei kaum zu erkennen. Zahlreiche Kommentatoren staatsnaher Medien sagen der Bundesregierung von Kanzler Friedrich Merz schwierige Zeiten voraus, manche sogar ihr Ende. Die russische Regierungszeitung Rassiskaja Gazeta schreibt, es werde immer schwieriger, eine Partei wie die AfD zu ignorieren, die bei Wahlen so große Zustimmung erfahre. Deshalb werde in Deutschland bereits über Szenarien diskutiert, die bis zu einer Spaltung der CDU reichen könnten. Hintergrund sei die Frage, ob eine Zusammenarbeit mit der AfD künftig möglich oder notwendig werde. Die russische staatliche Nachrichtenagentur RIA Novosti hält es sogar für denkbar, dass Friedrich Merz über den AfD-Erfolg in Sachsen-Anhalt politisch stürzen könnte. Als größere Gefahr für die Stabilität Deutschlands sieht das Medium jedoch die wachsende Kluft zwischen Ost- und Westdeutschland. Der Wahlerfolg der AfD sei dafür ein Beleg. In Fragen der Wirtschaft, Migration, Sicherheitspolitik und der Unterstützung der Ukraine gingen die Ansichten beider Landesteile zunehmend auseinander. Einig sei man sich allenfalls in der Kritik am Bundeskanzler. Auch Kirill Dmitriev, Berater des russischen Präsidenten Wladimir Putin, sieht Friedrich Merz politisch unter Druck. Auf der Plattform X, ehemals Twitter, erklärte er, der Wahlerfolg der AfD sei ein Zeichen für das Scheitern der deutschen Regierungskoalition. Wörtlich sprach er von deren Arroganz, Engstirnigkeit, Kriegstreiberei, Inkompetenz und Heuchelei. Zudem erklärte Dmitriev, Deutschland sei aufgewacht und verspottete den Bundeskanzler mit einem Vergleich zum ehemaligen britischen Premierminister Keir Starmer, der mit schlechten Umfragewerten aus dem Amt geschieden war.
0: Stefan Lag berichtete über russische Reaktionen auf den Wahlsieg der AfD in Sachsen-Anhalt. Ganz anderes Thema jetzt, Wohnung heizen. Das war früher ein Routinevorgang, Ölbestellung.

0: stellen, Erdgasverträge abschließen, fertig. Heute ist die Frage, wie wir unsere Häuser warm bekommen, zu einer der großen Zukunftsfragen geworden. Denn bis 2045 will Deutschland klimaneutral sein. Einige Bundesländer haben ganz ehrgeizige Ziele. Rheinland-Pfalz will sogar 5 Jahre früher fertig sein. Daher arbeiten viele Kommunen an sogenannten Wärmeplänen. Dabei geht es um die Frage, wie wir unsere Gebäude klimafreundlich beheizen können. In Schwaich bei Trier soll die Antwort direkt vor der Haustür liegen, in der Mosel, aus dem Teile der Stadt Wärme schöpfen wollen. Ludger Peters berichtet, wie das funktionieren soll.
1: In der Nähe der Mosel befinden sich in Schwaich ein Freibad, mehrere Schulen, die Polizei und weitere Einrichtungen. Dort wird viel Energie zum Heizen benötigt. Meist kommt dort Erdgas zum Einsatz. Und auch im alten Schwaicher Ortskern, nicht weit entfernt von Bad und Schulen, setzen die Bewohner auf Gas oder Öl. Bei der Wärmeplanung war für Schwaichs Klimaschutzmanager Florian Merten schnell klar, dass Erdgas und Öl zum Teil mit der Energie aus der nahegelegenen Mosel ersetzt werden könnten.
2: Wir sind halt in der glücklichen Lage, dass wir halt die Mosel vor der Haustür fließen haben und die dann für die Flussthermie nutzbar machen können.
1: Flusswärme, die mithilfe einer Wärmepumpe genutzt wird. Das Prinzip ist bekannt. Viele Häuselbauer setzen sich mittlerweile eine Wärmepumpe vor die Tür. Der Außenluft wird dabei Wärme entzogen, um sie mit der Pumpe auf Heiztemperatur zu bringen. Professor Henrik Tehesen, Experte für erneuerbare Energien an der Hochschule Trier, sagt, dass das Potenzial von solchen Flusswärmepumpen noch höher sei.
3: Der Vorteil ist, wir nutzen halt nicht die Außenluft, die ja im Winter gerne auch mal minus 5 oder minus 10 Grad sein kann, sondern wir nutzen die Mosel, die halt im Winter knapp unter 10 Grad fällt. Und was diese Wärmepumpe macht, ist, sie nutzt diese sogenannte Umweltwärme, also die Wärme, die in dem Flusswasser steckt, und kann dann daraus dann hohe Temperaturen machen, die dann im Bereich von 50, 60 oder sogar 70 Grad Celsius liegen. Die brauche ich dann, um mit der Wärme dann meine Heizkörper oder meine Fußbodenheizung zu betreiben.
1: Angetrieben werden soll die Pumpe bei ihrer Arbeit von erneuerbaren Energien. Noch gibt es vergleichsweise wenige Flusswärmepumpen. In Mannheim werden so 3.500 Haushalte mit Fernwärme aus dem Rhein versorgt. Weitere Pumpen sollen folgen. In Köln war im Sommer Grundsteinlegung für eine Flusswärmepumpe, die 50.000 Haushalte versorgen kann. In Rheinland-Pfalz gehört Schwaich mit wenigen anderen Kommunen zu den Vorreitern, sagt Klimaschutzmanager Florian Merten.
2: Tatsächlich erhalte ich öfter das mal Anfragen, wo man sich halt bei mir erkundigt für die Machbarkeitsstudie, wie wir dabei vorgegangen sind, wo man sich dann halt Anregungen holt. In Rheinland-Pfalz, denke ich, sind wir dadurch, dass wir relativ frühzeitig mit der Wärmeplanung gestartet sind, einer der ersten, die sich auch im Prozess der Machbarkeitsstudie relativ weit vorne bewegen.
1: Die Machbarkeitsstudie soll Anfang kommenden Jahres vorliegen, dann geht's in die Planungen. Wichtig ist, dass es genug Abnehmer gibt, denn Schwaich hat bisher kein Nahwärmenetz. Bedeutet, Rohre für Warmwasser müssten unter den Straßen verlegt werden. Investitionen, die über den Energiepreis wieder reingeholt werden sollen. Je mehr Leute mitmachen, desto besser rechnet es sich. Experten wie der Trierer Henrik Thesen gehen davon aus, dass Erdgas und Öl wegen der CO2-Bepreisung in Zukunft teurer werden, was wiederum für den Anschluss an das Flusswärmenetz spreche.
3: Da bin ich dann unabhängig, wenn ich dann das Nahwärmenetz habe, einen Anbieter habe, die nutzt das Flusswasser. Und damit habe ich eine stabile Versorgung auch über die nächsten Jahre hinweg.
1: Eine Studie der Technischen Universität Braunschweig kam zu dem Ergebnis, dass über 90% der in Deutschland benötigten Wärme für Gebäude aus der Flussthermie kommen könnten. An den großen deutschen Flüssen werden sich also wohl viele weitere Kommunen sowie Schwaich an der Mosel in Zukunft mit dem Thema auseinandersetzen.
0: Ludger Peters berichtete aus Schwaich bei Trier. Dort soll die Wärme in Zukunft aus der Mosel kommen. 22.25 Uhr.
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0: Ja, Minimalziel erreicht. Die deutschen Basketballerinnen haben bei der WM in Berlin ihr drittes und letztes Vorrundenspiel gewonnen und sind im Turnier, Michael Augustin, weiter mit dabei.
5: Ja, mit einer Niederlage gestartet und jetzt zum zweiten Mal erfolgreich gewesen. Das deutsche Team hat gegen Mali souverän mit 83-58 gewonnen. Und zwar vor mehr als 12.500 Zuschauern in Berlin. Beste Werferin war Frieda Bühner mit 21 Punkten.
6: Souverän ist ein gutes Wort. Ich glaube, wir waren einfach sehr solide heute. Wir wussten, was wir machen. Wir haben gut verteidigt. Natürlich gab es so ein paar Situationen, wo man was hätte besser machen können. Das gibt es natürlich immer. Aber ich glaube, wir haben den Gameplan gut durchgezogen. Und ich hoffe, das könnte man sehen auf dem Spielfeld.
5: Die deutschen Basketballerinnen und Frieda Bühner beenden die Vorrunde als Tabellenzweite. Der Gruppenerste Spanien zieht direkt ins Viertelfinale ein. Die Deutschen müssen in die Zwischenrunde und da geht's schon morgen gegen Südkorea weiter. Das vierte Spiel innerhalb von nur 5 Tagen. Die zweite Woche bei den US Open und Deutschlands bester Tennisspieler Alexander Zverev ist noch dabei. Nach einem ruckeligen Start ins Turnier bekommt er es im Achtelfinale in der kommenden Nacht mit dem Italiener Luciano Daddere zu tun. Zverev gehört als Weltranglistenzweiter automatisch zu den Favoriten. Die Nummer 3 der Welt, Carlos Alcaraz, ebenfalls. Der Spanier hat das Viertelfinale schon erreicht. Tim Brockmeier ist live für uns bei den US Open in New York. Wie läuft denn der Tag für die anderen Favoriten, Tim?
4: Eigentlich ganz okay, wollte ich fast sagen, wenn man ausklammert, dass die Polin Iga Świątek, die ja hier schon mal gewonnen hat, die 1 Nummer 1 der Welt war und hier jetzt an 8 gesetzt ist, bei den US Open ausgeschieden ist. Ziemlich überraschend. Die hat gegen die Chinesin Qin Wen Zheng gespielt. Völlig verrücktes Match. Świątek legte los wie irre, führte mit 5:0. Ganz tolles Tennis gespielt, die Polin. Und dann ein kompletter Bruch in ihrem Spiel, verlor den ersten Satz noch mit 5:7. Und auch im zweiten bekam sie nicht mehr so richtig viel auf die Reihe. Qin Wen Zheng also im Viertelfinale. Das ist eine große Überraschung. Ansonsten kann ich berichten, dass das deutsche Davis-Cup-Doppel Kevin Kravitz-Tim Pütz weiter ist in der zweiten Runde. Hartes Stück Arbeit gegen ein Duo aus den Niederlanden und den USA. 7-6, 5-7, 6-2, also 3 Sätze für die Deutschen, die aber gut gespielt haben. Man kann ihnen gar nicht viel vorwerfen. Das gegnerische Duo war einfach auch gut. Insofern ist das ein ziemlich guter Sieg gewesen für die beiden, die also jetzt im Achtelfinale stehen. Und naja, dann warten wir auf unsere Nachteule. Zverev hier gegen 22 Uhr Ortszeit wird auf den Platz kommen und hat seinen Biorhythmus komplett jetzt auf nachtaktiv umgestellt. Und dann gucken wir mal, was er uns anbietet gegen den Italiener Daddere.
5: Soweit Tim Brockmeier live aus New York. 2 Spiele, 2 Siege. Die SV Elversberg ist die Überraschung in der noch jungen Saison der Fußball-Bundesliga. Jetzt hat der kleine Club aus dem Saarland Protest gegen die Sperre seines Trainers Vincent Wagner eingelegt. Der hatte ja beim 4:3 am vergangenen Wochenende in Mönchengladbach eine umstrittene gelb-rote Karte gesehen, die gleichbedeutend ist mit einem Spiel Sperre. Hat aber nichts genützt. Der DFB hat den Einspruch zurückgewiesen. Am kommenden Spieltag trifft die SV Elversberg dann zu Hause auf den FC Bayern ohne Trainer Wagner auf der Bank. Morgen Abend startet dann die Champions League in ihre neue Saison. Von den 4 deutschen Mannschaften macht Borussia Dortmund den Anfang. Das Team von Trainer Niko Kovac bekommt es mit dem FC Villarreal zu tun.
7: Letztes Jahr Dritter geworden. Normal sind die ersten 3 Plätze verbucht. Und wenn man dort als 4. spanische Mannschaft dort in die Phalanx reinkommt, dann heißt das schon was. Also es ist eine spielstarke Mannschaft, eine Mannschaft, die jetzt einen neuen Trainer hat, aber trotzdem weiterhin den spanischen Fußball prägt. Sehr viel Ballbesitz, technisch sehr sauber, sehr akkurat in ihren Ausführungen. Also es ist schon so, dass eine Mannschaft, die, wenn sie den Ball hat, schon wenig Fehler macht.
5: In der Fußball-Bundesliga der Frauen steht Union Berlin auch nach dem 3. Spieltag noch ohne Punkte da. Das Team von Trainerin Marie-Louise Ether hat gegen Eintracht Frankfurt mit 0:1 verloren. Und ein Ergebnis noch aus der Handball-Bundesliga der Männer. Da gab es ein Unentschieden zwischen der HSG Wetzlar und dem THSV Eisenach 31:31.
0: Dankeschön, der Sport mit Michael Augustin.

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1: Um 22.30 Uhr mit Felix Sprung. Die CDU in Sachsen-Anhalt zieht nach dem schlechten Abschneiden bei der Landtagswahl Konsequenzen. Die Mitglieder des Parteivorstands stellen ihre Ämter zur Verfügung. Aus der Nachrichtenredaktion Janine Artist.
2: CDU-Landeschef und Ministerpräsident Schulze sagte nach einer Vorstandssitzung in Magdeburg, er werde nicht wieder für den Vorsitz kandidieren. Er übernehme damit Verantwortung. Über eine neue Parteiführung soll auf einem Sonderparteitag im November oder Dezember entschieden werden. Der Bundestagsabgeordnete Sepp Müller hat angekündigt, als Bewerber für den Posten des Landeschefs anzutreten. Die CDU ist bei der Landtagswahl in Sachsen-Anhalt auf 17,2% abgestürzt. Vor 5 Jahren kam sie noch auf gut 37%.
1: In mehreren deutschen Städten hat es nach dem Wahlsieg der AfD in Sachsen-Anhalt Proteste gegeben. Am Brandenburger Tor in Berlin versammelten sich mehrere tausend Menschen. Die Polizei sprach von 5.000 Teilnehmerinnen und Teilnehmern, die Veranstalter von etwa 14.000. Zu der Kundgebung aufgerufen hatten die Kampagnenorganisation CAMPACT und die Klimaschutzbewegung Fridays for Future. Auf Transparenten waren Schriftstellerinnen

0: Schriftzüge zu lesen wie »Faschismus ist keine Alternative« oder »AfD-Nazis stoppen«. Weitere Proteste gab es unter anderem in Schwerin, Potsdam und Essen. Donald Trumps Gebietsansprüche auf Grönland sorgen bei der Europäischen Union schon länger für Sorgenfalten. Künftig will die EU enger mit Grönland zusammenarbeiten und investiert dort jetzt 200 Millionen Euro. Aus Brüssel Katrin Schmidt.
1: Geplant sind EU-Investitionen unter anderem in kritische Rohstoffe, Fischerei, Bildung und sichere Kommunikationsverbindungen. Das geht aus der neuen EU-Grönland-Erklärung hervor, die Kommissionschefin von der Leyen gemeinsam mit dem grönländischen Regierungschef Nielsen und der dänischen Ministerpräsidentin Frederiksen unterzeichnet hat. Darin ist auch eine stärkere Zusammenarbeit bei Cybersicherheit, dem Schutz kritischer Infrastruktur und der Abwehr hybrider Bedrohungen vorgesehen. Grönland ist weitgehend autonom, gehört aber zum Königreich des EU-Mitgliedslandes Dänemark. Vor allem wegen seiner Rohstoffvorkommen und der strategischen Lage in der Arktis steht Grönland zunehmend geopolitisch im Fokus.
0: Die Unionsfraktion im Bundestag hat Catarina dos Santos Vins zur neuen ersten parlamentarischen Geschäftsführerin gewählt. Sie tritt die Nachfolge von Steffen Bilger an, der neue Verkehrsminister geworden ist. Dos Santos Vins ist 32 Jahre alt und kommt aus Nordrhein-Westfalen. Sie sitzt seit 5 Jahren für die CDU im Bundestag. Das Wetter in Deutschland, in der Nacht meist wechselnd bewölkt, Schauer erst im Südosten und später im äußersten Nordwesten, Tiefstwerte 18 bis 12 Grad. Morgen fast überall Schauer oder Regen, im äußersten Süden und in Ostsachsen meist trocken und sonnig, Höchstwerte zwischen 18 Grad im Norden und 32 Grad im Süden. Mittwoch 16 bis 22 Grad. Das waren die Nachrichten.
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3: Um 22.33 Uhr mit den aktuellen Meldungen. A1 Lübeck-Hamburg, die Norderelbbrücke, ist in beiden Richtungen wegen eines Schwertransportes mehrfach kurzfristig bis ca. 5 Uhr gesperrt. A2 Hannover Richtung Berlin, im Kreuz Hannover-Ost, ist die Überleitung zur A7 Richtung Kassel wegen eines Windradflügeltransportes gesperrt. Die A3 Arnheim Richtung Oberhausen ist zwischen Emmerich und Emmerich-Ost nach einem Unfall bis ungefähr Mitternacht gesperrt. A7 Hannover Richtung Kassel zwischen Dreieck Drammetal und Werratalbrücke, 3 Kilometer Stau dort wegen einer Nachtbaustelle. Dann die A8 Salzburg Richtung München, die ist zwischen Rosenheim und Bad Aibling, dort 2 Kilometer Stau wegen Fahrbahnerneuerung, dort nur eine Spur frei. Und die A43 noch Recklinghausen Richtung Wuppertal, die ist zwischen Kreuz Recklinghausen und Hochlamark wegen Reinigungsarbeiten bis ungefähr Mitternacht gesperrt.
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3: Mit Carsten Fick im Studio. Hallo, einen schönen guten Abend. Die traditionelle Weltkarte, wie sie wahrscheinlich jeder so aus der Schule noch kennt, die steht vor dem Umbruch. Die Generalversammlung der Vereinten Nationen hat nämlich mit überwältigender Mehrheit dafür gestimmt, die sogenannte Mercator-Karte aus dem 16. Jahrhundert schrittweise durch eine neue Darstellung zu ersetzen, mit der die tatsächlichen Größenverhältnisse der Länder und Kontinente realistischer abgebildet werden sollen. Bisher erscheint vor allem Afrika deutlich kleiner, als es eigentlich ist. Afrikanische Staaten haben die Initiative deshalb vorangetrieben. Die USA waren das einzige Land, das dagegen war.
4: Das Ergebnis ist wie folgt. Ja-Stimmen 164, Nein-Stimmen 1, Enthaltungen 6. Die Resolution ist damit angenommen. Annalena Baerbock, die Präsidentin der UN-Generalversammlung, verkündet nicht nur das Ergebnis einer Abstimmung, sondern eine kleine Revolution. Die Vereinten Nationen empfehlen nämlich, sich von der jahrhundertealten Mercator-Projektion als Standardbild der Erde zu lösen, zugunsten von Karten, auf der die Flächen der Kontinente wirklichkeitsgetreuer dargestellt werden. Die Afrikanische Union spricht von einem Akt der Gerechtigkeit in der Wahrnehmung der Welt.
5: Die Resolution fördert Weltkarten, auf denen die Kontinente in ihrer tatsächlichen Größe in Klassenzimmern, Medien und internationalen Institutionen erscheinen. So soll endlich Afrikas wahre Größe, sein Gewicht und sein Platz in der Welt wiedergespiegelt werden.
4: Die sogenannte Mercator-Karte stammt aus dem Jahr 1569. Erschaffen hat sie der niederländisch-flämische Kartograf Gerhard Mercator, vor allem als Navigationshilfe für die internationale Schifffahrt. Der

0: Soziologe Thebogo Makobela von der Universität Johannesburg sagte dem südafrikanischen Nachrichtenkanal ENCA:
1: It is a problematic map because what it does, it distorts.
0: Diese Karte ist problematisch, weil sie Regionen rund um den Äquator verzerrt und die Gebiete in Polnähe stark vergrößert darstellt. Schaut man auf die Länder nahe den Polen, sieht man Kanada, die Vereinigten Staaten und Europa. Dabei handelt es sich um Regionen, die seit langem globale Machtzentren sind. Die Karte stellt diese Gebiete viel größer dar, während Afrika, das zu weiten Teilen in Äquatornähe liegt, kleiner erscheint.
1: Is around the equatorial region.
0: Grönland etwa sieht auf der Mercator-Karte fast so groß aus wie Afrika. In Wirklichkeit aber ist der afrikanische Kontinent mehr als 14 Mal größer als die Insel im Nordmeer. Eine neue, gerechtere Karte bietet die Chance, Afrika anders darzustellen, sagt Marketing-Experte Tshepo Matseba, nämlich als großen Wirtschaftsraum und politischen Akteur auf Augenhöhe.
2: Ein Bericht von Stefan Überbach, 22.37 Uhr.
3: Wirtschaft.
2: Mehr als 120 Jahre wurden am Standort Osnabrück Fahrzeuge gebaut. Von der Pferdekutsche über den VW Käfer bis zum heutigen T-Roc Cabriolet. Diese Tradition geht bald zu Ende. Im Spätsommer 2027 läuft bei Volkswagen die Produktion des T-Roc Cabrios aus. Unklar war bisher, ob und wie es danach für die rund 1.800 Beschäftigten weitergeht. Und nun können die meisten von ihnen zumindest mit etwas mehr Hoffnung in die Zukunft blicken. Das Land Niedersachsen und der israelische Finanzinvestor Aurelius wollen das Werk übernehmen. Statt Cabrios könnten dort künftig Komponenten für Luftabwehrsysteme entstehen. Oliver Jürgens berichtet.
4: Es ist wieder einmal der große Schulterschluss, den Niedersachsens Ministerpräsident Olaf Lies demonstriert. Nach der Einigung über den Zukunftsplan bei Volkswagen in der vergangenen Woche, jetzt der Auftritt des Sozialdemokraten zusammen mit der Gewerkschaft, dem Betriebsrat, mit Volkswagen und sogar mit der CDU, der Opposition im Land. Niedersachsen steigt mit ein beim bisherigen Volkswagen-Werk in Osnabrück. Mehrheitsinvestor wird die internationale Investmentgesellschaft Aurelius mit Sitz in Tel Aviv. Ohne das Land geht es jedoch nicht, sagt Ministerpräsident Olaf Lies.
5: Am Anfang war nicht die Rede davon, dass das Land selber sich auch finanziell beteiligen wird an dem neuen Unternehmen. Es war aber das klare Commitment, es muss einen weiteren Partner geben. Volkswagen hat diese Aufgabe nicht wahrnehmen können. Und insofern sind wir als Land in die Verantwortung gegangen. Und deswegen ist, glaube ich, ganz wichtig, dass wir das hier gemeinsam tun.
4: Die Investition des Landes soll etwa so hoch sein wie bei der Meyer-Werft. Das waren seinerzeit 200 Millionen Euro. Produzieren soll in Osnabrück der israelische Rüstungskonzern Rafael. Der ist vor allem bekannt für das Raketenabwehrschild Iron Dome. Für die Rüstungsproduktion sei das bisherige VW-Werk gut geeignet, so Lies.
5: Also eine echte Zukunftsperspektive, bei der ich Entwicklung brauche, bei der ich die Kompetenz des industriellen Baus brauche, bei dem ich qualifizierte Mitarbeiterinnen und Mitarbeiter brauche. Und das ist der Grund, weshalb ein Unternehmen wie Rafael sagt, Osnabrück ist der richtige Standort. Hier sehen wir Perspektiven.
4: 1.400 der 1.800 Beschäftigten sollen übernommen werden. Am Ende sollen es nach Abgängen durch Rente und Altersteilzeit noch 1.200 sein. Die bekommen eine Beschäftigungssicherung bis 2029. Allerdings ist die VW-Gesamtbetriebsratschefin Daniela Cavallo nicht ganz zufrieden.
6: Es wird darum gehen, dass aus unserer Sicht natürlich die 1.400, die bis jetzt eine Absicherung bekommen können, nicht ausreichen, dass wir jetzt über weitere Perspektiven sprechen müssen.
4: Die Perspektiven für die anderen zur Debatte stehenden Werke in Hannover, Emden, Zwickau und Neckarsulm bleiben unklar. Die Lösung für Osnabrück sei keine für alle nicht profitabel laufenden Werke von Volkswagen, sagt der Automobilexperte Frank Schwope.
7: Es gibt ja auch andere Vorschläge wie Landmaschinen und dergleichen oder für die Raumfahrtindustrie. Das sind sicherlich Optionen für einen kleinen Teil eines Werkes, aber die realistischere Option ist, glaube ich, wirklich, dass man die Werke ein bisschen schlanker aufstellt, dass man die Werke restrukturiert, dass sie konkurrenzfähig sind im Wettkampf des Konzerns und dass mindestens 3 von 4 Standorten zukünftig auch noch neue Zuschläge von Fahrzeugen bekommen.
4: Andere Autoexperten hingegen halten es für unrealistisch, alle Werke zu retten. Wie es für die Beschäftigten dort weitergeht, soll in spätestens einem Jahr klar sein.
2: Oliver Jürgens berichtete. In Friesenried und den umliegenden Gemeinden im Ostallgäu liegt es. Da gibt es Aufregung und Verärgerung. Die Bundeswehr will dort auf einer Anhöhe im Königsberger Forst eine Radaranlage bauen. Dieser

0: mulmiges Gefühl.
1: Die Radaranlage der Zentrum ist nur 800 Meter von unserem Haus entfernt und da hat es meiner Meinung nach nichts zu suchen, so nah an bebautem Wohngebiet. Man hat es jetzt erst in Leipzig gesehen, eventuell Drohnenangriffe, die möglich sind, irgendwelche Sabotagetrupps. In der Nähe unseres Wohnhauses, da haben wir schon erhebliche Sorgen.
0: Ein Teil des Walds wird Sperrgebiet, eine große Waldfläche muss gerodet werden. Die Bürgerinitiative Arrow 3 redet von bis zu 30 Hektar. Der Wald ist aber Einzugsgebiet für die Friesenrieder Trinkwasserquellen. Der Bau wird massiv Auswirkungen haben auf die Wasserversorgung der 1500 Einwohnergemeinde. Theresa Fechner von der Bürgerinitiative.
2: Hier muss erstmal gerodet werden, die ganze Infrastruktur muss gesetzt werden. Wenn man einfach einen normalen und gesunden Menschenverstand einsetzt, dann muss ich in Frage stellen, ob das der richtige Standort ist.
0: Was die Anwohner am meisten ärgert, sie wurden vor vollendete Tatsachen gestellt. Was kommt da genau? Wie sieht es mit einer möglichen Strahlenbelastung aus? Warum eigentlich ausgerechnet hier im Wald? Die Bürgerinitiative fordert Aufklärung.
2: Grundsätzlich sind wir für die Bundeswehr und wir sind auch für die Anschaffung von Arrow 3. Aber wir wissen nicht, was hier passieren soll. Niemand redet mit uns, keine offizielle Stelle redet mit uns. Und das sorgt natürlich für weiteren Unmut.
0: Eine frühzeitige Information sei aus Gründen der militärischen Geheimhaltung nicht möglich gewesen, heißt es von der Bundeswehr. Die Eingriffe in den Waldbestand würden auf das zwingend erforderliche militärische Minimum begrenzt, die vorgegebenen Grenzwerte für die Strahlung nur zu einem geringen Anteil ausgeschöpft. Schriftlich teilt die Luftwaffe mit:
3: Die Bundeswehr ist sich der Bedeutung des Königsberger Forsts als Naherholungsgebiet bewusst und wird einen ökologischen Ausgleich schaffen. Der identifizierte Standort bietet als einziger Standort im Süden Deutschlands die notwendigen Voraussetzungen. Aus Sicht der Bundeswehr gibt es keine alternativen Standortmöglichkeiten.
0: Der Landtagsabgeordnete Bernhard Pohl von den Freien Wählern hatte sich vehement dafür eingesetzt, dass die Radaranlage in die Region kommt, um den Bundeswehrstandort im benachbarten Kaufbeuren zu stärken. Auf dem Fliegerhorst dort wäre dem Radar aber ein Höhenzug im Weg, deshalb die Anhöhe bei Friesenried. Es wird also noch viele heiße Diskussionen geben um die Radaranlage im Königsberger Forst.
4: Ärger im Allgäu wegen eines Raketenabwehrsystems. Robert Waldmüller berichtete. Der Verkehrsservice in der ARD Infonacht mit einer Gefahrenmeldung. Achtung Falschfahrer auf der A96 München-Lindau zwischen Landsberg und Lecht-Ost und Bad Wörishofen. Kommt Ihnen ein Falschfahrer entgegen, bitte äußerst rechts fahren, nicht überholen. Auf der A96 München-Lindau zwischen Landsberg und Lecht-Ost und Bad Wörishofen ist ein Falschfahrer unterwegs. Vorsicht in beiden Richtungen. Die Zeit 22.45 Uhr.
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4: Das Ergebnis der Landtagswahl in Sachsen-Anhalt steht fest, aber in ihm liegen mehr Fragen als Antworten. Denn klar ist schon, dass es nicht einfach werden wird, in Magdeburg eine funktionierende Regierung zu bilden. Der AfD alleine fehlt dafür die absolute Mehrheit, den anderen Parteien auch. Und das BSW könnte mit seinen wenigen Mandaten der entscheidende Faktor sein. Aber was passiert eigentlich, wenn es nicht klappt mit der Regierung? Und bis wann müsste sie eigentlich stehen? Darüber hat mein Kollege Marius Sekri mit Antonetta Stefani aus der ARD-Rechtsredaktion gesprochen. Die Landesverfassung von Sachsen-Anhalt schreibt vor, dass das Parlament spätestens 30 Tage nach der Wahl zusammentreten muss. Ist auch festgelegt, was bei dieser konstituierenden Sitzung alles passieren muss?
6: Ja, genau. In der Landesverfassung von Sachsen-Anhalt steht, dass der neu gewählte Landtag spätestens am 30. Tag nach der Wahl zusammentritt. Das wäre der 6. Oktober übrigens. Geleitet wird die erste Sitzung dann vom dienstältesten Abgeordneten, also dem, der schon am längsten im Landtag von Sachsen-Anhalt sitzt. Und in dieser ersten Sitzung wird es auf jeden Fall direkt spannend. Denn in der ersten Landtagssitzung werden schon direkt die ersten politischen Pflöcke eingeschlagen. Da muss nämlich die Geschäftsordnung des Landtags beschlossen werden und über den neuen Landtagspräsidenten abgestimmt werden. Und der Landtagspräsident hat eine ziemlich wichtige und zentrale Stellung im Parlament. Er leitet nämlich die Landtagsverwaltung und die Sitzungen, kann also auch zum Beispiel Abgeordneten das Wort entziehen oder sie im Extremfall sogar von der Sitzung ausschließen. Der Landtagspräsident hat deshalb eine ziemlich wichtige Bedeutung für die Arbeit im Landtag. Das Vorschlagsrecht für den Landtagspräsidenten hat erst

0: einmal die stärkste Fraktion, also die AfD. Bekommt der AfD-Kandidat dann aber nicht die Mehrheit der abgegebenen Stimmen, können auch andere Fraktionen Vorschläge machen und über diese dann abstimmen lassen.
1: Das ist das eine. Das andere ist ja die Frage, die momentan, glaube ich, viele Menschen noch viel mehr interessiert ist. Wie ist denn das mit der Regierung? Also wie viel Zeit bleibt den Parteien in Sachsen-Anhalt, um eine Regierung zu bilden? Weil so wie es jetzt aussieht, kann man wohl sagen, dass es mehr als 30 Tage brauchen wird, um da irgendwas zusammenzukriegen.
0: Ja, wahrscheinlich schon. Dafür gibt's aber tatsächlich keine gesetzliche Frist. Also der Ministerpräsident muss nicht gleich in der ersten Sitzung des neuen Landtags gewählt werden. Denn es muss ja auch Zeit für Verhandlungen geben zwischen den Parteien, die eine Koalition bilden oder zumindest irgendwie zusammenarbeiten wollen. Deshalb gibt es für diese Zwischenzeit eine Lösung, damit es eben keine regierungslose Zeit gibt. Bis ein neuer Ministerpräsident gewählt wird, bleibt die alte Landesregierung im Amt. Ministerpräsident Sven Schulze von der CDU bleibt deshalb erst einmal geschäftsführender Ministerpräsident und auch seine Ministerinnen und Minister bleiben erstmal geschäftsführend weiter in ihren Ämtern.
1: Gibt es dafür so eine Art Ablaufdatum, also wie lange die weiter regieren können, ohne dass eine neue Landesregierung installiert worden ist?
0: Nee, tatsächlich nicht. Also das könnte erst einmal wirklich so weitergehen. Es ist aber jedenfalls auch möglich, dass die Wahl des Ministerpräsidenten schon relativ rasch auf die Tagesordnung kommt. Denn auch vor Abschluss von Koalitionsverhandlungen kann jederzeit eine Gruppe von Abgeordneten einfach mal beantragen, die Wahl auf die Tagesordnung zu setzen. Und dann könnte es also doch schneller gehen als gedacht. Wie lange es genau dauert, ist also ziemlich offen.
1: Nun gibt es ja immer noch die Möglichkeit, eine Minderheitsregierung zu bilden, wie man sie beispielsweise auch in Thüringen hat. Aber welche Voraussetzungen bräuchte es dafür?
0: Also bisher war es ja meist so, es gibt eine Mehrheit im Parlament für eine Partei oder eine Koalition aus mehreren Parteien und diese Parlamentsmehrheit trägt die Regierung. Die Regierung gestaltet dann die Politik, macht neue Gesetze und die Parlamentsmehrheit unterstützt diese Politik ihrer Regierung. Es gibt aber auch eben das Konzept der Minderheitsregierung, bei dem sich dann die Mehrheit im Parlament und die Regierung nicht decken. In anderen Parlamentstraditionen in anderen Ländern auf der Welt ist das auch tatsächlich durchaus üblich. Da gibt's dann eben eine Regierung, die einmal von einer Mehrheit gewählt wird, aber dann keine feste Mehrheit im Parlament hat, sondern sich immer auf wechselnde Mehrheiten stützt, also für jedes neue Vorhaben neue Mehrheiten im Parlament suchen muss. Und auch in Deutschland gab's das schon in einzelnen Bundesländern, aber eigentlich immer eher nur so als Ausnahme für Übergangszeiten. In Sachsen-Anhalt gab es das aber tatsächlich schon mal länger, von 1994 bis 2002. Da gab es eine Minderheitsregierung der SPD mit der unterstützt von der damaligen PDS, also der heutigen Linken.
1: Und wenn das überhaupt nicht klappt mit der Regierungsbildung, die Mehrheitsverhältnisse in Sachsen-Anhalt sind ja schwierig, was passiert eigentlich, wenn es weder der AfD noch den anderen Parteien gelingt, irgendeine Regierung zu bilden?
0: Dann könnte es tatsächlich Neuwahlen geben und da gibt es in Sachsen-Anhalt drei Möglichkeiten, wie das zustande kommen könnte. Für die erste Möglichkeit muss man wissen, für die Wahl zum Ministerpräsidenten kann es in Sachsen-Anhalt im Landtag bis zu 3 Wahlgänge geben. Wenn die ersten 2 Versuche gescheitert sind, einen Ministerpräsident zu wählen, dann muss der Landtag über seine Auflösung und komplette Neuwahlen abstimmen. Nach dem Motto, politisch klappt die Wahl einer Regierung jetzt einfach gerade wirklich nicht, dann fangen wir doch besser noch einmal von vorne an. Und für solch eine Auflösung braucht es aber die Mehrheit aller Abgeordneten des Landtags, also eine absolute Mehrheit. Und wenn es die dann gäbe, dann würde der Landtag tatsächlich aufgelöst und es könnte schon relativ schnell Neuwahlen geben. Zweite Möglichkeit. Der Landtag kann immer mit 2/3 Mehrheit seine Auflösung beschließen, das kann er jederzeit, allerdings frühestens 6 Monate nach der Landtagswahl. Und man bräuchte eben, wie gesagt, eine 2/3 Mehrheit. Die AfD und die anderen Parteien müssten sich also einig sein über die Auflösung. Und drittens könnte der Ministerpräsident die Vertrauensfrage stellen. Und wenn er die verliert, dann gäbe es Neuwahlen. Aber dafür bräuchten wir natürlich erst einmal einen Ministerpräsident und eine erfolgreiche Ministerpräsidentenwahl.
2: Nach der Wahl in Sachsen-Anhalt, wie schaut das Ganze juristisch aus? Wann muss was passieren? Das waren Einschätzungen von Antonetta Stefani aus der ARD-Rechtsredaktion. Wenn Sie Auto fahren, dann haben Sie das vermutlich auch schon mal erlebt. Die Polizei stoppt und bittet Sie freundlich mal ins Röhrchen zu pusten. Normalerweise steht dann ein Beamter oder eine Beamtin mit einem Messgerät neben Ihnen und macht den Alkoholtest. Solche Tests, die gibt's überall auf der Welt. Aber in der Türkei, da geht's nicht unbedingt um die Fahrtüchtigkeit und es gibt auch nicht mehr die Beamten und

0: den Alkomaten. Stattdessen kommen nämlich Drohnen zum Einsatz.
1: Es sind Szenen fast wie aus einem Science-Fiction-Film. Am Istanbuler Nachthimmel an der historischen Stadtmauer im Stadtteil Fatih schwebt mehrere Meter über dem Boden ein blinkendes, hell leuchtendes Flugobjekt. Aus Lautsprechern ertönt eine Durchsage. Dies ist eine Polizeidrohne. Alkoholkonsum ist hier verboten. Verlassen Sie sofort diesen Bereich. Ein Mann, der offenbar Alkohol getrunken hat, wird von Scheinwerfern der Drohne grell angeleuchtet. Das Video wurde in diesen Tagen in sozialen Medien in der Türkei geteilt. Ein weiteres Video zeigt Menschen abends an der Uferpromenade im Stadtteil Üsküdar. Die Menschen sitzen oder spazieren. Über ihnen taucht plötzlich ebenfalls eine Polizeidrohne auf und warnt. Achtung, Achtung, das ist eine Polizeidrohne. Der Alkoholkonsum ist hier verboten. Bitte befolgen Sie die Anweisungen und entfernen Sie sich von hier, sonst werden strafrechtliche Maßnahmen ergriffen. Anschließend verlassen viele Menschen den Platz, berichten türkische Medien. Die Istanbuler Polizei setzt seit knapp einem Jahr solche Drohnen im ganzen Stadtgebiet ein. Für Drogen- und Alkoholkontrollen oder um Parkanlagen zu überwachen. Dabei handelt es sich um Drohnensysteme der neuen Generation, die mit Lautsprechern, Scheinwerfern und Wärmebildkameras ausgestattet sind. Doch das ist umstritten. Drohnen-Alkoholkontrollen seien rechtswidrig, sagt Rechtsanwalt Onur Cingil im türkischen Fernsehen.
2: Alkoholkonsum im öffentlichen Raum ist grundsätzlich nicht verboten, ganz gleich in welches Gesetz man schaut. Es ist keine Straftat, nicht einmal ein Vergehen.
1: Zwar hatte die Istanbuler Provinzverwaltung vor 3 Jahren den Alkoholkonsum an öffentlichen Orten verboten, doch die Verordnung wurde vom Verwaltungsgericht Istanbul später wieder gekippt. Jurist Cingil stellt klar,
2: in einem Rechtsstaat ist keine Behörde befugt, Methoden einzusetzen, die den gesetzlichen Rahmen überschreiten. Auch die Polizei darf das nicht. Das heißt, Kontrollen wie in den Istanbuler Stadtteilen Fatih oder Üsküdar sind rechtswidrig. Sollte es also zu strafrechtlicher Verfolgung oder zu Geldstrafen kommen, muss das unweigerlich wieder aufgehoben werden.
1: Die jüngsten Drohneneinsätze sind auch Gesprächsthema bei einigen Menschen in den Cafés in Istanbul. Emel, eine junge Frau, sagt, sie empfinde die Drohnen als bedrohlich.
3: Ich fühle mich dadurch in meiner persönlichen Freiheit eingeschränkt. Klar muss es im öffentlichen Raum auch Kontrollen geben. Besonders wir Frauen fühlen uns gerade nachts nicht mehr so sicher wie früher. Aber solange ich als Bürgerin irgendwo sitze und niemanden betrunken belästige, will ich nicht, dass mich solche Geräte überwachen.
1: Auch 2 Männer in einem anderen Café diskutieren darüber. Dolunay findet die Drohnen-Alkoholkontrollen gut.
2: Ich bin der Meinung, dass, wenn sie so eingesetzt werden, das Menschen disziplinieren kann. Es schreckt viel mehr ab und es kehrt mehr Ruhe ein. Weniger Randalierer, weniger Betrunkene, die rumbrüllen.
1: Sein Freund Burak sieht das anders.
2: Ich finde, es ist ein zu starker Eingriff in die Privatsphäre. Die Polizei hat die Aufgabe, uns zu schützen. Aber das darf nicht dadurch geschehen, dass man die Bürger belästigt.
1: In einem sind sich die beiden einig. Dass solche Drohnenkontrollen die Menschen in Istanbul einschüchtern könnten und sie sich mehr überwacht fühlen.
4: Oliver Bemelmann berichtete aus Istanbul. Der Verkehrsservice in der ARD-Infonacht, Achtung Falschfahrer, auf der A96 München-Lindau zwischen Landsberg und Lech-Nord und Jengen-Kaufbeuren. Kommt Ihnen ein Falschfahrer entgegen, fahren Sie bitte äußerst rechts, überholen Sie nicht. Auf der A96 München-Lindau zwischen Landsberg und Lech-Nord und Jengen-Kaufbeuren. Dort ein Falschfahrer unterwegs. Vorsicht bitte in beiden Richtungen.
5: Kultur.
4: Nach 12 Jahren meldet sich Ärztegründer und Kopf Farin Urlaub mit einem neuen Album zurück, mit einem Lächeln im Gesicht. Das ist keine nostalgische Rückschau, sondern ein Album, das genau hinschaut. Mein Kollege Thomas Steinberg hat genau hingehört, was Farin Urlaub zu sagen und zu singen hat.
6: Also das ist wirklich der Vorteil des Diktators. Mein Wille ist Gesetz. So, Dankeschön.
7: Die Zeiten des Farin-Urlaub-Racing-Teams sind vorbei. 12 Jahre nach Faszination Weltall verlässt er seinen musikalischen Rennstall, zumindest vorübergehend, und geht allein auf Tour. Mit einem Lächeln im Gesicht, Augenzwinkern inklusive.
8: Hallo, hallo, hallo, hallo, wie geht es dir denn heute so? Lass mich dein Leben ruinieren.
7: Natürlich ist der Titel ein Lächeln im

0: Sendesicht Programm. Bei Farin Urlaub sollte man misstrauisch sein, wenn alles allzu freundlich klingt. Ein Lächeln mit Schatten. Zwischen Dein Leben und dem augenzwinkernden Italo-Western-Instrumental Per un pugno di olive liegen 11 Songs voller Ironie, Weltschmerz, Wut und jenem Humor, bei dem man erst lacht und kurz darauf merkt, dass es eigentlich gar nicht so lustig war. Ganz Farin Urlaub eben.
1: Bingo.
2: Ja, gut. Hey, genau. Ja, sehr schön.

0: Ich versuche ja mittlerweile, das ist der Ehrgeiz, so kleine Kurzgeschichten quasi in Liedform zu schreiben. Und man sollte erst dieses World War Z oder, keine Ahnung, Zombie-Apocalypse-Gefühl haben. Also du bist da und sie lauern überall.
1: Geschichten über nervende Nachbarn in Sozair, Alpha Centauri, das ein wenig an David Bowie's Space Oddity erinnert, das NDW-lastige Totalschaden oder Sonnenschein im Februar. Hier geht es um Vergänglichkeit und Urlaubs zweite Leidenschaft, die Fotografie. Perfektion war nie seine größte Stärke, Persönlichkeit schon.
0: Also das perfekte Album gibt es nicht, es gibt auch nicht wirklich das perfekte Foto, es sei denn, man schießt zufällig. Ich habe 2 oder 3, die ich erst hinterher wahrgenommen habe. Ja, das stimmt wirklich alles, aber das habe ich gar nicht gemerkt beim Fotografieren. Und ansonsten, wenn man versucht, perfekte Produkte zu schaffen, glaube, dann wird man ein sehr, sehr einsamer Mensch.

0: Farin Urlaub konserviert sich nicht selbst und genau das macht ein Lächeln im Gesicht so spannend. Nach 12 Jahren klingt hier nichts nach aufgewärmten Erfolgsrezepten. Die 13 Songs sind unruhig, verspielt, widersprüchlich und wollen längst nicht jedem gefallen. Im Kern ist er der Punk von einst geblieben. Geboren 1963 als Jan Ulrich Vetter, zählt für ihn ohnehin ein anderes Jahr, 1976.
1: Hey, genau, ja, das Geburtsjahr des Punk, weil das ist quasi das Geburtsjahr von mir als Musiker. Ich dachte, wir reden noch über die lustigen Titel.
0: Bratwurst, Bockbier, Beckenbauer, Benz. In Happy to be D spiegeln Urlaubshaltung und Humor besonders wider. Deutschland im Zug nach nirgendwo, ein Volk von Amateuren mit maroden Brücken und anderen Störgeräuschen.
1: Oh, genau. Es ist so, oder? Es ist so.
2: I'm so happy to be Deutsch. Was ist denn das für ein Geräusch?
0: Hinter den Pointen und schrägen Bildern steckt ein genauer Beobachter. Einer, der weiß, über manches kann man nur noch lachen, wenn man nicht verzweifeln will. Und so erscheint mit einem Lächeln im Gesicht, neben Download und Streaming, auch ganz klassisch auf CD, rotem Vinyl und...
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4: Um 23 Uhr mit Felix Sprung. Die CDU in Sachsen-Anhalt zieht nach dem schlechten Abschneiden bei der Landtagswahl Konsequenzen. Wie Landeschef und Spitzenkandidat Schulze nach einer Sitzung mitteilte, stellen alle Mitglieder des Landesvorstands ihre Ämter zur Verfügung. Über eine neue Parteiführung soll auf einem Sonderparteitag im November oder Dezember entschieden werden. Der Bundestagsabgeordnete Sepp Müller hat als erster angekündigt, für den Landesvorsitz zu kandidieren. Die CDU ist bei der Wahl am Sonntag auf 17,2% abgestürzt. Vor 5 Jahren kam sie noch auf 37,1%. Nach der Landtagswahl in Sachsen-Anhalt ist Deutschland laut einer repräsentativen bundesweiten Blitzumfrage gespalten, ob AfD-Spitzenkandidat zum Ministerpräsidenten gewählt werden sollte. Für den ARD-Deutschland-Trend Extra hat Infratest DIMAP etwa 1000 Wahlberechtigte befragt. Aus Berlin Markus Sambale.
5: 45% der Befragten deutschlandweit sind dafür, dass er gewählt wird. 48% meinen, der AfD-Mann Siegmund sollte nicht zum Ministerpräsidenten gewählt werden. Klar ist, dass natürlich die Anhänger der AfD das mit großer Mehrheit befürworten. Aber interessant, auch unter den Anhängern der Union gibt es ein gutes Drittel und bei den Anhängern der Grünen knapp ein Fünftel, die es zumindest für folgerichtig halten, wenn Ulrich Siegmund jetzt zum Ministerpräsidenten gewählt würde.
4: Als Reaktion auf die jüngsten deutschen Sanktionen hat Russland nun auch angeordnet, das Generalkonsulat in St. Petersburg zu schließen. Das teilte das russische Außenministerium heute mit. Die deutsche Dienststelle muss spätestens am 18. September ihre Arbeit einstellen. Bereits bekannt ist, dass die Goethe-Institute in Russland geschlossen werden. Die Bundesregierung hatte zuvor die

0: Schließung des russischen Hauses in Berlin und des Generalkonsulats in Bonn verfügt. Dies ist eine Reaktion auf den mutmaßlich von Moskau initiierten Drohnenangriff auf den Flughafen Leipzig-Halle. Die Temperaturen in Nordsee und Ostsee haben in diesem Sommer deutlich über dem langjährigen Mittel gelegen. Das zeigen neue Daten des Bundesamtes für Seeschifffahrt und Hydrographie. Danach hat die durchschnittliche Oberflächentemperatur der Nordsee im Sommer bei 15,6 Grad gelegen, knapp 1 Grad über dem langjährigen Mittel. Die durchschnittliche Oberflächentemperatur der Ostsee lag bei 17,2 Grad. Das waren die Nachrichten. Das Wetter in Deutschland. In der Nacht meist wechselnd bewölkt, Schauer erst im Südosten und später im äußersten Nordwesten. Tiefstwerte 18 bis 12 Grad. Morgen fast überall Schauer oder Regen, im äußersten Süden und in Ostsachsen meist trocken und sonnig. Höchstwerte zwischen 18 Grad im Norden und 32 Grad im Süden. Mittwoch 16 bis 22 Grad. Es ist 23.03 Uhr.
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2: Zunächst noch einmal mit einem Falschfahrer auf der A96 München-Lindau zwischen Landsberg und Lech-Nord und Jengen-Kaufbeuren. Kommt Ihnen ein Falschfahrer entgegen, bitte äußerst rechts fahren, nicht überholen. Auf der A96 München-Lindau zwischen Landsberg und Lech-Nord und Jengen-Kaufbeuren. Dort ein Falschfahrer unterwegs, Vorsicht bitte in beiden Richtungen. A1 Lübeck-Hamburg, die Norderelbbrücke ist in beiden Richtungen wegen eines Schwertransportes mehrfach kurzfristig bis ca. 5 Uhr gesperrt. A2 Hannover Richtung Berlin, im Kreuz Hannover Ost ist die Überleitung zur A7 Richtung Kassel wegen eines Windradflügeltransportes gesperrt. Die A3 Arnheim Richtung Oberhausen ist zwischen Emmerich und Emmerich Ost nach einem Unfall bis ungefähr Mitternacht gesperrt. Die A4 Erfurt Richtung Chemnitz ist zwischen Glauchau Ost und Hohenstein-Ernsthal nach einem Unfall gesperrt. A7 Hannover Richtung Kassel zwischen Dreieck Drammetal und Werratalbrücke, 2 Kilometer Stau dort. A8 Salzburg Richtung München zwischen Rosenheim und Bad Aibling, 2 Kilometer Stau wegen Fahrbahnerneuerungen. Die A111 Dreieck Oranienburg-Charlottenburg ist zwischen Schulzendorfer Straße und Saatwinkler Damm in beiden Richtungen wegen Wartungsarbeiten bis ca. 5 Uhr gesperrt. Hannover, der Südschnellweg stadteinwärts ist zwischen der A7 Hannover-Anderten und Seelhorster Kreuz wegen Bauarbeiten bis morgen 5 Uhr gesperrt. Und letzte Meldung, die B96 Berlin, der Tiergartentunnel ist zwischen Reichbeach-Ufer und Heidestraße in beiden Richtungen bis ca. 5.45 Uhr gesperrt. Gute Fahrt, kommen Sie gut an.
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2: Kommt vom Norddeutschen Rundfunk aus Hamburg. Mein Name ist Carsten Feek, hallo. Es ist der Tag danach, der Tag nach der Wahl in Sachsen-Anhalt, der Tag nach dem großen Sieg für die AfD und der Tag nach der bitteren Niederlage vor allem für die CDU. In Berlin haben sich heute die Parteispitzen geäußert, damit begonnen, das Wahlergebnis aufzuarbeiten, zu analysieren. Wir haben hier schon darüber berichtet. Der Kanzler zeigte sich geschockt. Schauen wir jetzt nochmal nach Sachsen-Anhalt direkt. Wie reagieren die Menschen dort auf den unbestrittenen Wahlsieg der AfD? 43,8 Prozentpunkte, natürlich das beste Ergebnis, das es bislang überhaupt in einem Bundesland für die AfD gegeben hat. Ein Stimmungsbild nun von André Damm.
3: Sachsen-Anhalt nach der Wahl. Ein Land, zwei politische Lager. Dementsprechend unterschiedlich fallen die Reaktionen zum Ausgang der Landtagswahl aus. Viele freuen sich über den turmhohen Sieg der AfD, bejubeln das Rekordergebnis von knapp 44% und verspüren eine Art Aufbruchstimmung.
4: Es sollte langsam ein Wechsel stattfinden, weil unsere Altparteien sehr dolle versagen und die Ängste der Nöte der Menschen und Bürger leider komplett ignorieren.
5: Die Leute sind nicht zufrieden. Und ich denke, damit ist das Wahlergebnis zu begründen.
6: Naja, ist doch ganz gut, dass der AfD ja mal was reißt. Es wird doch mal Zeit.
3: Stolz werden bereits erste Fahnen mit dem AfD-Logo geschwenkt, auf dem flachen Land, aber auch in Städten. Ganz anders die Stimmungslage bei denjenigen, die nichts mit der AfD am Hut haben. Auch sie rechnen damit, dass die rechtsextreme Partei an die Regierung kommt, erwarten aber nichts Gutes.
7: Bildungspolitik, Gesundheitspolitik, Kulturpolitik, steht ja alles auf der Kippe.
8: Weil die AfD hat auch nicht die Lösung für die Probleme, die wir haben. Die können auch nicht die Asylkrise, die Wirtschaftskrise und was wir noch so für Krisen haben, bewältigen. Weil die Probleme haben wir ja nicht nur in Deutschland, die haben wir ja auch in den anderen EU-Ländern parallel.
3: Vorbehalte hier, Zuversicht dort. Die Landtagswahl hat Sachsen-Anhalt polarisiert. Ein tiefer Riss geht durch die Gesellschaft. Muss auch der katholische Magdeburger Bischof Gerhard Feige zugeben, der sich selbst immer für Verständigung und Versöhnung einsetzt.
9: Für mich war es eine Offenbarung, einmal wie gespalten unsere Gesellschaft doch ist und wie stark die Befindlichkeiten gegenüber der bisherigen Politik und ihren Vertretern ist. Das hatte ich in dieser Weise so nicht erwartet.
3: In einer Erklärung fordert der Bischof die AfD dazu auf, im Fall einer Regierungsverantwortung Grundgesetz und Landesverfassung uneingeschränkt zu achten und die Würde aller Menschen zu wahren. Doch kommt es wirklich schnell zu einer Regierungsbildung? Da gibt es Zweifel in Sachsen-Anhalt, auch bei Patrice Heine, Chef des Chemieparkes in Bitterfeld-Wolfen, wo etwa 300 Firmen mit 12.000 Mitarbeitern angesiedelt sind.
10: Ich glaube, dass uns im Moment jedenfalls eine längere Hängepartie droht, bis wir Klarheit darüber haben, wie es dann weitergehen soll und auch weitergehen kann. Das sind eben in der Regel dann keine guten Voraussetzungen für weitere wirtschaftliche Entwicklungen, weil speziell Investitionen, auch neue Investitionen, natürlich gerne an Orte gehen, wo klar ist, was demnächst passieren.
3: Von einer Aufbruchstimmung ist in der Wirtschaft nach dem AfD-Wahlsieg wenig zu spüren.
2: Ein Bericht von André Damm aus Sachsen-Anhalt. Entschieden wurde zwar in Magdeburg, aber die politischen Erschütterungen dieser Landtagswahl in Sachsen-Anhalt, die sind schnell auch in Berlin zu spüren gewesen. Die Union spricht von einer Zäsur, der Kanzler von einem Schock und in der Koalition, da wächst der Druck, Konsequenzen zu ziehen. Und auch die SPD fragt sich, ob die Menschen überhaupt noch erkennen, für wen und wofür sie steht. Wie Kanzler, Koalition und Opposition reagieren, das berichtet unser ARD-Hauptstadtkorrespondent Dietrich Karl-Meurer.
11: Die absolute Mehrheit hat die AfD zwar verpasst, die Partei spricht dennoch von einem klaren Regierungsauftrag und erhöht gleich den Druck auf die anderen Parteien. Parteichef Tino Chrupalla.
12: Die Hand ist ausgestreckt, wir sind gesprächsbereit. Ich denke, und das habe ich ja heute schon gesagt, die Brandmauer ist abgewählt worden. Und die Bürger erwarten jetzt von allen Parteien, dass man sich zusammenrauft und dass man endlich die Probleme in diesem Land wirklich angeht.
11: Sichtbar angefasst wirkt Bundeskanzler und CDU-Chef Friedrich Merz.
13: Das macht etwas mit uns, auch mit mir persönlich.
11: Dennoch einen Kurswechsel bei den geplanten Kernreformen der schwarz-roten Koalition lehnt Merz ab.
13: Es geht um nicht mehr und um nicht weniger als um die Zukunft unseres Landes und die Chancen unserer Kinder und Enkelkinder.
11: Viele Bürger sorgten sich um Wirtschaft, soziale Sicherheit und ihre Zukunft, räumt Merz ein. Er spricht von einem tiefen Vertrauensverlust und kündigt an:
13: Wir müssen versuchen, ich selbst auch, die Menschen auch in ihrer ganzen Emotionalität stärker zu erreichen.
11: Nachdenklich zeigt sich auch die Spitze vom Koalitionspartner SPD. Parteichefin Bärbel Baas spricht von einem klaren Warnsignal für die Bundesregierung. Die geplanten Reformen hält auch sie für notwendig.
14: Damit unsere sozialen Sicherungssysteme auch in Zukunft bestehen können und die Wirtschaft wieder in Schwung kommt.
11: Allerdings mit Blick auf die große Unzufriedenheit im Land sagt sie:
14: Wir dürfen die Sozialreform nicht gegen die Menschen machen.
11: Über den weiteren Reformkurs dürfte also neu diskutiert werden. Auch die kleineren Parteien suchen nach Antworten auf den AfD-Erfolg in Sachsen-Anhalt. Grünen-Chef Felix Banatschak bleibt dabei gleich im Oppositionsmodus.
15: Business as usual ist jetzt nicht die richtige Antwort. Und einfach zu glauben, man müsse den Menschen nur besser erklären, was man Glorreiches tue, und nochmal sich in die Selbstverleugnung zu begeben, es gäbe keinen Zweifel am grundsätzlichen Kurs der Bundesregierung, halte ich wirklich für die denkbar falsche Reaktion.
11: Linken-Chefin Ines Schwertner blickt auf die AfD und warnt: Noch nie seit dem Ende des Zweiten Weltkriegs stand eine rechtsextreme Partei wieder in der Nähe der Macht.
16: Es könnte einige wenige Stimmen nur brauchen, um sie wieder an die Schalthebel der Macht zu bringen. Wir sind angetreten, sie davon fernzuhalten. Dazu stehen wir weiter.
11: Das BSW hält am Tag nach der Wahl als einzige Partei keine Pressekonferenz ab.
2: Dietrich Karl-Meurer mit Reaktionen zur Wahl in Sachsen-Anhalt aus Berlin.
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2: Ja, die AfD hat die Wahl in Sachsen-Anhalt gewonnen, das ist keine Überraschung. Doch weder Wahlsieger noch die anderen Parteien haben einen Plan, was sie mit diesem Ergebnis machen sollen, meint Gabor Hallas in seinem Kommentar.
17: Dass die Wahl so ausgehen wird, war abzusehen seit Monaten. Und jetzt sitzen wir, aber vor allem die Politik, ratlos vor einem Ergebnis, das doch zu erwarten war und auf das sich niemand so richtig vorbereitet hat. Da ist der Wahlsieger AfD. Die Partei hat den Auftrag, eine Regierung zu bilden. So ist das in einer Demokratie üblich. Sie müsste also mit den anderen reden, sie einladen, Kompromisse ausloten. Der Spitzenkandidat hat das aber vor der Wahl mehr oder weniger ausgeschlossen. Und jetzt kündigt Ulrich Siegmund an, er wolle die Hand ausstrecken, aber lässt schon durchblicken, dass er nicht wirklich gewillt ist, Kompromisse zu schließen. Das Wahlergebnis war abzusehen. Die anderen Parteien haben aber die Augen verschlossen mit der Strategie, es wird schon wieder einmal gut gehen. Das ist aber zu wenig. Die Union zum Beispiel wusste doch, dass es wahrscheinlich keine Mehrheit gegen die AfD ohne die Linken gibt. Aber sie mogelt sich um klare Aussagen in Sachsen-Anhalt herum, während sie in Thüringen und Sachsen längst mit der Linken kooperiert. Was auch nicht mehr überrascht, sehr viele Sachsen-Anhalter haben eine Partei gewählt, deren Landesverband als gesichert rechtsextrem eingestuft ist. Im Umfeld des Spitzenkandidaten sind Leute, die bei der HDJ waren. Das ist eine Jugendorganisation, die verboten wurde, weil sie wesensverwandt mit dem Nationalsozialismus ist. Oder die Vetternwirtschaft. Da haben Parteifreunde Familienmitglieder gegenseitig angestellt. Das alles stürzt die Wählerinnen und Wähler ganz offensichtlich nicht. Sie haben für einen Kandidaten gestimmt, der keine Antworten auf kritische Fragen gibt, außer ein Lächeln, das manchmal ins Auslachen kippt. Wer aber ein Land regieren will, muss auf andere zugehen, sich wirklich interessieren, auch für die, die eben nicht AfD gewählt haben, also die Mehrheit im Land. Menschen machen sich Sorgen oder sie haben Angst, weil sie aus Ländern kommen, die die AfD als kulturfremd bezeichnet, weil sie behinderte Kinder haben, die die AfD nicht mehr an gemeinsamen Schulen unterrichten will. Was aber genauso wenig geht, die Menschen ignorieren, die AfD gewählt haben. Sachsen-Anhalt hat nochmal gezeigt, Brandmauern scheitern an der Realität. Es wird nicht mehr gehen, ohne miteinander zu reden. Es wird nicht mehr gehen, der AfD demokratische Rechte zu verweigern, auch im Bundestag, wenn es um Vizepräsidenten oder Sitzungssäle geht. Das Land ist tief gespalten und auch in Berlin sehe ich Ratlosigkeit und Floskeln. Die Union sagt, sie erreiche Menschen nicht emotional. Die SPD spricht von einem stabilen Ergebnis. Man will wieder besser regieren, besser erklären. Was denken sich nur Wählerinnen und Wähler, wenn sie das hören? Vielleicht sollten wir alle im Land mehr Optimismus wagen, nicht alles schlechtreden. Die Wahlbeteiligung zum Beispiel war riesig. Es haben sich viele Menschen für Demokratie engagiert. Das Land steht also nicht am Abgrund. Das sollten wir uns von der AfD nicht einreden lassen.
2: Die Meinung von Gabor Hallas. Der Verkehrsservice, Achtung Falschfahrer auf der A92, Deckendorf München zwischen Erding und Freising Süd. Dort kommt Ihnen ein Falschfahrer entgegen. Bitte äußerst rechts fahren, nicht überholen. Auf der A92, Deckendorf München zwischen Erding und Freising Süd. Dort ein Falschfahrer unterwegs. Die Zeit, 23.15 Uhr.
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2: Und wir blicken weiter auf die Ergebnisse der Landtagswahl in Sachsen-Anhalt. Der bayerische Ministerpräsident und CSU-Chef Markus Söder hat immer vor einer AfD-Regierung gewarnt. Jetzt hat er gesagt, die sollen mal zeigen, ob sie regieren können. Man solle nicht auf Biegen und Brechen versuchen, eine halbe Stimme Mehrheit zusammenzusuchen. Im ARD-Brennpunkt, da hat ihn Markus Preis gefragt, warum er das jetzt so gesagt hat.
18: Naja, natürlich ist das ein Epochenbruch und ein Schock für viele, aber es ist ein klares demokratisches Votum. Das muss man respektieren und anerkennen und jetzt nicht auf Biegen und Brechen versuchen, mit irgendwie einer halben Stimme in Mehrheit da noch was dagegen zu haben. Jetzt ist die AfD am Zug nach diesem Wahlergebnis. Sie muss eine eigene Mehrheit organisieren. Sie muss sagen, was sie hat, mit wem sie es machen will. Und sie muss auch zeigen, welche Minister eigentlich dahinterstehen. Alles andere wäre jetzt das falsche Signal. Wir wollen keine Kooperation. Wir wollen auch keine Koalition, auf keinen Fall. Aber die AfD ist nur mal im Zug und man muss auch Wahlergebnisse letztlich dann demokratisch anerkennen.
19: Was kommt da aus Ihrer Sicht dann am Ende bei raus? Was ist Ihr Kalkül?
18: Na, das Kalkül ist zunächst mal, dass eine Wahl anzuerkennen gilt, die stattgefunden hat, auch nach demokratischen Gesichtspunkten. Die kann man nicht einfach verweigern. Das muss man auch so letztlich sehen. Wir haben eine klare Haltung dazu. Wir glauben, dass das ein Schaden für Deutschland und ein großer Schaden für Sachsen-Anhalt ist. Aber die Bürgerinnen und Bürger haben entschieden. Darum ist jetzt wichtig, dass man als Konsequenz daraus auch nach Berlin schaut. Es war ja eine Denkzettelwahl. Wahrscheinlich die größte Denkzettelwahl in der Geschichte der Bundesrepublik Deutschland. So etwas hat es noch nicht gegeben. Daraus muss auch eine Konsequenz gezogen werden. Und die Konsequenz heißt, dass Berliner Politik anders werden muss, verständlicher werden muss und dass Reformen auch gemacht werden. Ich finde es heute schon sehr bedenklich, dass einzelne SPD-Vertreter plötzlich sagen, man muss zurückrudern. Denn mit 9% der SPD in Sachsen-Anhalt gibt es kein Votum für eine grundsätzliche Änderung einer Reformpolitik.
19: Komme ich gleich noch mal darauf zurück. Sie sagen Denkzettelwahl. Über 50% der Wähler in Sachsen-Anhalt haben Parteien gewählt, die gegen die hohen Ausgaben für Verteidigung und gegen diese hohe Ukraine-Unterstützung sind. Ändern Sie das jetzt?
18: Nein, das ändern wir nicht grundlegend. Das ist ja auch eine besondere Position, die, glaube ich, in den neuen Ländern stärker ist. Aber ich glaube schon, dass es wichtig ist, zu kommunizieren, auch klarzumachen, dass nicht das Thema Ukraine das Wichtigste ist, sondern zunächst mal Deutschland selbst. Es geht um die Sicherheit Deutschlands bei der Unterstützung der Ukraine. Aber es kommt auch davon, dass wir insgesamt klar machen, dass uns die normalen Bürgerinnen und Bürger in unserem Land, die Arbeitnehmer, die Busfahrer, die Krankenschwester, auch die vielen Ärzte, die Tolles leisten, dass uns die mindestens so wichtig, wenn nicht wichtiger sind, als das, was da stattfindet. Und wenn ich das ergänze, darf. Für mich ist eines klar, wir unterstützen die Ukraine, aber wehrfähige Männer aus der Ukraine sollten besser in ihrem Land den Dienst leisten als bei uns sein.
19: Das Ergebnis von gestern stellt für viele auch den Kanzler in Frage. Wackelt der Stuhl von Friedrich Merz?
18: Nein, aber es ist eine Herausforderung, das ist ja ganz klar. Also der Stuhl eines Kanzlers ist ja verfassungsrechtlich sehr, sehr stark. Das ist bewusst so gewählt. Aber natürlich sind wir alle in der Herausforderung, auch Friedrich Merz selbst. Ich glaube, das hat er auch verstanden. Es hat heute in dieser Pressekonferenz auch von ihm sehr deutlich geworden, dass er auch weiß, dass er selbst damit in Verbindung steht. Das heißt, wir alle müssen uns verbessern. Aber noch einmal, es muss die Regierung gesamt in Berlin sein. Es kommt nicht nur darauf an, wer regiert an der Spitze, sondern wie eine gesamte Regierung regiert. Und das heutige Signal der SPD, das fand ich ehrlich gesagt sehr schlecht. So kann es nicht gehen. Wir können nicht Reformen zurückdrehen, sondern im Gegenteil, wir müssen Reformen gerecht machen. Da bin ich dafür, da bin ich auch über vieles bereit zu reden. Aber jetzt nicht ein Zurück auf Los, das wäre eine Katastrophe, weil uns das wirtschaftlich schadet und dann am Ende Wohlstand verloren geht. Und wer profitiert dann davon, wenn es schlechter wird? Wieder die Radikalen.
19: Aber ich bleibe noch mal beim Bundeskanzler. Es ist sehr deutlich geworden, dass er im Wahlkampf in Sachsen-Anhalt auf jeden Fall nicht genutzt, wenn nicht sogar stark geschadet hat. Nächstes Jahr gibt es wieder Landtagswahlen. Zum Beispiel in Nordrhein-Westfalen, zum Beispiel in Schleswig-Holstein. Wollen die Ministerpräsidenten dann eine solche Belastung auch in ihrem Wahlkampf akzeptieren?
18: Nun, das müssten Sie zunächst mal die Kollegen fragen. Ich habe gesehen, dass es eine sehr gute Veranstaltung gab in Niedersachsen. In der Tat, in Sachsen-Anhalt war die Stimmung deutlich schwieriger. Ich war auch da. Ich hatte, glaube ich, mit die größte Veranstaltung, die dann war. Aber jeder an seiner Baustelle, jeder hilft mit, dass insgesamt ein Erfolg ist. Es geht jetzt nicht um eine Einzelperson, aber es braucht schon noch mal eine deutliche Änderung. Die Regierung in Berlin muss einen Zacken zulegen. So wird es auf Dauer nicht allein reichen. Wir müssen Reformen machen. Wir müssen aber noch stärker drauf schauen, dass diese Reformen auch verständlich und dass diese Reformen auch gerecht sind und dass man nicht über die Leute hinweggeht, sondern es mit ihnen zusammen macht. Anders wird es nicht klappen.
19: Aber Sie haben jetzt die SPD mehrfach kritisiert gerade. Ich möchte es noch mal konkret machen. Die SPD stellt vielleicht die Frage nach der Abschaffung der abschlagsfreien Rente nach 45 Beitragsjahren noch mal in Frage. Eigentlich ist sie verabredet. Sagen Sie, Reform machen wir jetzt weiter oder gehen Sie da mit der SPD mit?
18: Ich bin sicher dafür, und es hat ja der Bundeskanzler selbst angedeutet, dass man über Übergangsfristen reden kann, ja. Oder dass bei besonders schweren Berufen ist, natürlich, das kann man doch alles regeln und das kann man auch vernünftig regeln. Aber wenn das generelle Motto ist in Deutschland, dass wir alles wieder in Frage stellen, was wir auch durch Kommissionen vorbereitet haben, dann werden wir überhaupt keinen ökonomischen Erfolg haben. Die Welt ändert sich gerade fundamental. Und entweder sind wir bereit, wie im Fußball, wenn es 95 Minuten dauert, das Spiel, dann kann man nicht ab der 90. vom Platz gehen. Entweder sind wir bereit, uns einzubringen, Leistung zu zeigen, Leistung zu fördern, oder es wird schlechter. Und ich bin nicht bereit, dass wir unser Land aufgeben. Im Gegenteil, wir wollen unser Land wieder stärker machen.
0: Sagt CSU-Chef Markus Söder zum Wahlausgang in Sachsen-Anhalt und zu den Folgen. 23.20 Uhr. EU-Kommissionspräsidentin Ursula von der Leyen hat bei ihrem Besuch in der grönländischen Hauptstadt Nuuk ein neues Investitionspaket über 200 Millionen Euro angekündigt. Das Geld soll in diesem und im kommenden Jahr fließen. Aus Brüssel dazu Katrin Schmidt.
20: Geplant sind EU-Investitionen unter anderem in kritische Rohstoffe, Fischerei, Bildung und sichere Kommunikationsverbindungen, etwa über Satelliten und Unterseekabel. Auch Wohnungsbau, nachhaltiger Tourismus und kleine Unternehmen sollen unterstützt werden. Das geht aus der neuen EU-Grönland-Erklärung hervor, die Kommissionschefin von der Leyen gemeinsam mit dem grönländischen Regierungschef Nielsen und der dänischen Ministerpräsidentin Frederiksen unterzeichnet hat. Darin ist auch eine stärkere Zusammenarbeit bei Cybersicherheit, dem Schutz kritischer Infrastruktur und der Abwehr hybrider Bedrohungen vorgesehen. Grönland braucht die Europäische Union und die EU braucht Grönland, formuliert dessen Regierungschef Nielsen. Denn Grönland ist weitgehend autonom, gehört aber zum Königreich des EU-Mitgliedslandes Dänemark. Vor allem wegen seiner Rohstoffvorkommen und der strategischen Lage in der Arktis steht Grönland zunehmend geopolitisch im Fokus. US-Präsident Trump hatte zuletzt im Juli Kontrollansprüche auf die arktische Insel erneuert und sie auch in Zusammenhang mit der

0: derzeit laufenden Überprüfung der US-Truppenpräsenz in Europa gebracht.
1: Katrin Schmidt berichtete aus Brüssel. Plötzlich kein Strom mehr. Ein Szenario, das nach einem Anschlag Anfang des Jahres in Berlin genauso eingetreten ist. Rund 45.000 Haushalte waren fast eine Woche ohne Strom. Wie können sich Städte und Gemeinden besser vorbereiten? Wie können sie resilienter werden? Genau darum geht es bei der ersten hessischen Resilienzwoche. Zum Start hat Anna Vogel das sogenannte E-Hub, ein Reallabor auf dem Campus der TU Darmstadt, besucht.
2: Auf den ersten Blick sieht es ganz gewöhnlich aus. Das kleine Holzhaus mit der schillernden Außenfassade auf einer Wiese am äußersten Campusrand der TU Darmstadt. Tatsächlich aber verbirgt sich darin ein Reallabor, erklärt Joachim Schulze als Leiter der Reallabore im Transfer- und Anwendungszentrum Digitale Resilienz.
3: Die Idee hinter dem Haus ist, dass, wenn es zu einem Stromausfall, zu einem Blackout kommt, dieses Haus eben weiterhin Energie gewinnen kann. Es hat Photovoltaik auf der Fassade und auf dem Dach. Und soll sozusagen zu einer Anlaufstelle im Krisenfall werden, auch für die Bevölkerung.
2: Das Haus ist das, was Forscher wie Joachim Schulze inselfähig nennen. Selbst wenn in Darmstadt die Mobilfunkmasten ausfallen und das Wasser nicht mehr gepumpt werden könnte, wäre dieses Haus in der Lage, Geräte zu laden, Informationen zu vermitteln und Drohnen von hier aus zu steuern. Unabhängig vom Stromnetz zu sein, das schaffen bislang allerdings nur wenige Haushalte mit Photovoltaik auf dem Dach, erklärt die Direktorin des Anwendungs- und Digitalzentrums Michelle Knott.
4: Das ist wichtig für alle Leute, die eine PV-Anlage auf dem Dach haben und einen Speicher im Keller, dass ihnen klar wird, was brauchen sie noch für eine Technik dazwischen, quasi, um Strom auch nutzen zu können, der aus ihrer eigenen PV-Anlage kommt. Weil im Moment können das die wenigsten von uns nutzen.
2: Der Untersuchungsbericht zum Stromausfall in Berlin zu Beginn des Jahres zeigt, 95% der Haushalte konnten sich nicht selbst mit Strom versorgen. Ein Zustand, der sich dringend verändern muss. Das macht angesichts einer wachsenden Bedrohungslage auch Digitalministerin Christina Sinemus deutlich.
5: Wir wollen vorbereitet sein. Wir wollen uns nicht fürchten und passiv sein. Wir wollen aktiv sein. Wir wollen gestalten und wir wollen Möglichkeiten zur Problemlösung entwickeln. Mein vordringlichstes Ziel ist, dass wir hier zeigen können, wie wir in der Krise auch wirklich unabhängig reagieren können und dass wir dann diese Erkenntnisse weit und sehr bürgernah ausrollen.
2: Dabei geht es Christina Sinemus nicht nur um eine Veränderung in Hessen. Sie glaubt, die Arbeit in Darmstadt könnte auch national eine wichtige Rolle dabei spielen, das Land resilienter zu machen. Die Präsidentin der TU Darmstadt, Tanja Brühl, stimmt zu.
6: In Darmstadt haben wir eine lange Tradition der interdisziplinären Zusammenarbeit, auch im Bereich der Resilienz. Und wir glauben, dass jetzt ein neuer Kraftakt nötig ist, dass es wirklich auch national über ganz Deutschland koordiniert eine Anlaufstelle gibt, die die Forschung koordiniert, plant und voranbringt. Und das könnte aus unserer Sicht Darmstadt, könnte Südhessen sein.
2: Ganz vorne auf der Agenda müsse dabei die Kommunikation stehen. Aufklären darüber, dass Städte, Gemeinden, Unternehmen und Privatleute bereits jetzt beim Kauf einer neuen Photovoltaikanlage darauf achten, ob diese inselfähig ist. Und dass, wer bereits eine PV-Anlage hat, gegebenenfalls prüft, ob sich die noch umrüsten lässt.
1: Anna Vogel berichtete aus Darmstadt.
7: Sport.
8: Sie waren gefordert und sie haben geliefert. Die deutschen Basketballerinnen haben bei der Heim-WM die Gruppenphase überstanden durch einen überzeugenden Sieg gegen Mali im letzten Gruppenspiel. Am Ende stand ein 83-58. Aus Berlin, Armin Lehmann.
9: Unter den Augen von Welt- und Europameister Dennis Schröder zeigten Deutschlands Basketballerinnen bei der Heim-WM in Berlin ihre mit Abstand beste Leistung. Am Ende war es ein ganz deutliches 83-58 gegen Mali. Und damit holen die deutschen Basketballerinnen sich den zweiten Platz in dieser Gruppe A hinter Gruppensieger Spanien und müssen ran gegen Korea. Deutschland sicher favorisiert, aber es ist halt ein sogenanntes Do-or-Die-Spiel. Du musst es unbedingt gewinnen und wenn ihnen das gelingt, dann stehen sie auch im Viertelfinale. Gegen Mali hatten sie nur in der Anfangsphase ein paar kleine Probleme. Am Ende mit einer überragenden Frieda Bühner und einer starken Luisa Geiselsöder gab es den deutlichen Sieg.
8: Die deutschen Basketballerinnen also mit einem Erfolg in der Bundeshauptstadt. Und wir bleiben noch in Berlin, schauen aber zum Frauenfußball. Da trafen am Abend in der Bundesliga Union Berlin und Eintracht Frankfurt aufeinander mit einem Happy End für die Frankfurterinnen. Sie gewannen mit 1-0. Lars Becker mit den Einzelheiten.
9: Dritte Niederlage für den ersten FC Union im dritten Spiel. Wichtiger 1:0 Auswärtserfolg für Frankfurt nach dem Aus in der Champions League Qualifikation. Vor knapp 6000 Zuschauern an der alten Försterei vergab Union durch Steuerwald freistehend die große Chance zur Führung. Dann übernahm Frankfurt, kam durch einen abgefälschten Kopfball von Freigang zum 1:0. Union-Keeperin Böhi stand mehrfach im Mittelpunkt, parierte auch einen Foulelfmeter von Dorsun herausragend. Frankfurt hätte zur Pause deutlich höher führen können. Auch die ausgeglichenere zweite Halbzeit blieb intensiv. Campbell vergab eine gute Chance zum Ausgleich. Freigang scheiterte dann freistehend an Böhi. Und in der letzten Sekunde der Nachspielzeit vergab dann Steuerwald erneut die große Chance, noch zum 1:1 zu kommen. Frankfurt brachte den knappen 1:0 Vorsprung über die Zeit. Eintracht bleibt weiter ungeschlagen und verbessert sich auf Tabellenplatz 3. Union steht weiter ohne jeden Punkt auf dem vorletzten Rang.
8: Morgen Abend ist es soweit, dann startet die Königsklasse der Männer, die Champions League. Der BVB ist im Einsatz in einem vermeintlich nicht so schweren Spiel. Es geht gegen Villarreal. Vergangene Saison hat der BVB die Spanier 4:0 geschlagen. Villarreal hat zudem einen echten Fehlstart in der Liga hingelegt, ist nach 4 Spielen noch ohne Sieg. Doch Dortmunds Trainer Niko Kovac, der warnt davor, den Gegner zu unterschätzen.
7: Wir dürfen jetzt natürlich nicht den Fehler machen und das Ergebnis in der Liga im Moment bewerten. Und schon gar nicht überbewerten, weil das spiegelt nicht die Performance dieser Mannschaft in den ersten 4 Ligaspielen wider.
8: Ganz wichtig für Niko Kovac und den BVB gerade in solchen Spielen der Torjäger Guirassy.
7: Seitdem der Serou hier ist, macht er einen richtig guten Job. Jede Mannschaft braucht solch einen Topstürmer. Er weiß, wie ich ihn sehe. Wir schätzen uns sehr. Und der Serou ist für uns, wie ich immer wieder sagte, eine Lebensversicherung.
8: Ja, das hört man doch gern vom eigenen Trainer. Zum Schluss schauen wir noch auf die weiteren Champions-League-Spiele in dieser Woche. Da gibt es 2 deutsch-norwegische Duelle. Am Mittwoch spielt der VfB Stuttgart gegen Viking Stavanger und am Donnerstag der FC Bayern gegen Bodø Glimt. Ebenfalls am Donnerstag ist dann auch RB Leipzig im Einsatz, auswärts in Como in Italien.
1: Und soweit der Sport mit Maximilian Seib.

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1: Um 23.30 Uhr mit Ronald Lessig. Die CDU in Sachsen-Anhalt will ihren Landesvorstand neu aufstellen. Der bisherige Vorsitzende, Ministerpräsident Schulze, sagte nach einer Sitzung, die Neuwahl solle Ende November oder Anfang Dezember stattfinden. Aus der Nachrichtenredaktion Johannes Zuber.
2: Schulze selbst will dann nicht mehr für den Landesparteivorsitz kandidieren. Damit zieht er Konsequenzen aus dem schlechten Abschneiden seiner Partei bei der Landtagswahl. Mit ihm als Spitzenkandidat hatte die CDU ihr Ergebnis im Vergleich zur Wahl vor 5 Jahren mehr als halbiert und stellt künftig nur noch 15 der 83 Abgeordneten im Magdeburger Landtag. Als Nachfolger für Schulze will sich der Bundestagsabgeordnete Sepp Müller bewerben. Das hat der 37-Jährige am Abend angekündigt.
1: In mehreren deutschen Städten hat es nach dem Wahlsieg der AfD in Sachsen-Anhalt Proteste gegeben. Am Brandenburger Tor in Berlin versammelten sich mehrere tausend Menschen. Die Polizei sprach von 5000 Teilnehmerinnen und Teilnehmer, die Veranstalter von etwa 14.000. Zu der Kundgebung aufgerufen hatten die Kampagnenorganisationen Kampakt und die Klimaschutzbewegung Fridays for Future. Auf Transparenten waren Schriftzüge zu lesen wie »Faschismus ist keine Alternative« oder »AfD-Nazis stoppen«. Weitere Proteste gab es unter anderem in Schwerin, Potsdam und Essen. In der serbischen Hauptstadt Belgrad ist der Kriegsverbrecher Ratko Mladic beigesetzt worden. Tausende Menschen nahmen an einem Trauerzug teil. Aus Belgrad Oliver Schosch.
3: Offiziell war es kein Staatsbegräbnis, denn aus der EU hatte es Kritik gegeben. EU-Erweiterungskommissarin Marta Kos teilte mit, dass eine Heldenverehrung des Kriegsverbrechers Mladic mit den EU-Werten nicht vereinbar sei. Serbien ist EU-Beitrittskandidat. Und dennoch waren bei der Beerdigung einige serbische

0: der Minister anwesend und die komplette politische Führung der Serben in Bosnien-Herzegowina. Ratko Mladic war bis zu seinem Tod in den Niederlanden in Haft. Mladic wird unter anderem verantwortlich gemacht für den Genozid von Srebrenica und für die knapp vierjährige Belagerung und Bombardierung Sarajevos.
1: Die Unionsfraktion im Bundestag hat Katarina dos Santos-Vinz zur neuen ersten parlamentarischen Geschäftsführerin gewählt. Sie tritt die Nachfolge von Steffen Bilger an, der neuer Verkehrsminister geworden ist. Dos Santos-Vinz ist 32 Jahre alt und kommt aus Nordrhein-Westfalen. Sie sitzt seit 5 Jahren für die CDU im Bundestag. Das Wetter in Deutschland. In der Nacht meist wechselnd bewölkt, erst im Südosten und später im äußersten Nordwesten Schauer bei 18 bis 12 Grad. Morgen fast überall Schauer oder Regen, im äußersten Süden und in Ostsachsen trocken oder sonnig, bei bis zu 18 Grad im Norden und 32 Grad im Süden. Am Mittwoch im Südosten Regen, im Nordwesten Schauer oder Gewitter, dazwischen heiter, 16 bis 22 Grad. Am Donnerstag Sonne und Wolken, im Norden einzelne Schauer, bis 23 Grad. Das waren die Nachrichten.
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3: Um 23.33 Uhr zunächst mit einer Entwarnung. Entwarnung auf der A92 Deggendorf-München. Kein Falschfahrer mehr zwischen Erding und Freising Süd. Und noch eine Entwarnung für die A96 München-Lindau. Auch dort kein Falschfahrer mehr zwischen Landsberg und Lech Nord und Jengen-Kaufbeuren. Eine Gefahreninformation für Niedersachsen. In Lüneburg ist es zu einem Großbrand mit starker Rauchentwicklung gekommen. Bitte schließen Sie daher die Fenster sowie Türen und schalten Sie Klimaanlagen sowie Lüftungsgeräte aus in Lüneburg. A1 Lübeck-Hamburg. Die Norderelbbrücke ist in beiden Richtungen wegen eines Schwertransports kurzfristig bis 5 Uhr immer mal wieder gesperrt. Die A3 Arnheim Richtung Oberhausen ist zwischen Emmerich und Emmerich-Ost nach einem Unfall bis ungefähr Mitternacht noch gesperrt. Die A4 Erfurt Richtung Chemnitz ist zwischen Glauchau-Ost und Hohenstein-Ernsttal nach einem Unfall gesperrt. A7 Hannover Richtung Kassel zwischen Dreieck Drammetal und Werratalbrücke 2 Kilometer Stau wegen einer Nachtbaustelle. A8 Salzburg Richtung München zwischen Rosenheim und Bad Aibling 2 Kilometer Stau dort wegen Fahrbahnerneuerung, dort nur eine Spur frei.
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3: Mit Carsten Fick im Studio, hallo. Kriege, Vertreibung, politische Repression und die Folgen des Klimawandels. Die Menschenrechtslage steht weltweit unter Druck. Vor diesem Hintergrund hat in Genf die neue Sitzungswoche des UN-Menschenrechtsrats begonnen. Und zwar mit einer Rede des UN-Hochkommissars für Menschenrechte mit Volker Türk. Sandra Bieger hat zugehört.
4: Als der UN-Hochkommissar für Menschenrechte Volker Türk im Völkerbundpalast in Genf ans Mikrofon tritt, zeigt er sich einerseits nachdenklich, andererseits kämpferisch. Nachdenklich, weil Menschenrechte weltweit eine immer kleinere Rolle zu spielen scheinen. Türk sagt, aktuell gäbe es rund um den Globus mehr als 60 Kriege, an denen mindestens ein Staat beteiligt sei. So viele wie seit Ende des Zweiten Weltkrieges nicht mehr. Der Österreicher macht aber auch klar, aufgeben ist keine Option und für Menschenrechte zu kämpfen sei gerade in schwierigen Zeiten wichtig.
5: Die Geschichte ist voller mutiger Menschen, die gehandelt haben, um Unterdrückung zu widerstehen und ihre Rechte einzufordern. Menschen, die Ungerechtigkeit und Ungleichheit angeprangert haben. Menschen, die sich weigerten, ihr Schicksal zu akzeptieren, die zusammenkamen, um die universellen Werte zu nutzen, die unsere Menschlichkeit stützen. Diese Wahrheit ist eine Kraft, mit der man rechnen muss, und sie untermauert alles, was wir tun.
4: In seiner Rede zur Eröffnung der Menschenrechtsratssitzung in Genf streift Türk viele Themen. Er sagt, ob im Iran oder Sudan, ob im Libanon, der Ukraine oder in Gaza. Überall seien es Zivilisten, die besonders unter Kämpfen und Kriegen zu leiden hätten. Der UN-Hochkommissar für Menschenrechte fordert unter anderem ein Ende der Unterdrückung von Frauen, weltweite Religionsfreiheit, ein Ende der Todesstrafe und. Die Liste seiner Forderungen ist so lang wie die Liste der Missstände, die er aufführt. Ein besonderes Anliegen ist es dem Österreicher, dass künstliche Intelligenz KI endlich international reguliert wird. Türk ist sich sicher, Ansonsten könne sich diese zu einer existenziellen Gefahr

0: für die Menschheit entwickeln.
1: Eine weitere Verzögerung kommt nur den großen Technologieunternehmen, ihren Eigentümern und Unterstützern zugute. Eine Handvoll Männer hat fast unbegrenzte Macht über KI, von der uns wiederholt gesagt wird, dass sie eine unvorstellbare Rechenkapazität hat. Sie reden von Freiheit, aber bei genauerem Hinsehen entpuppt sich das als kaum mehr als die Freiheit, unsere Daten zu nutzen.
0: Mit seiner heutigen Rede hat Volker Türk die aktuelle UN-Menschenrechtsratssitzung in Genf eröffnet. Diese dauert bis 7. Oktober. Am Ende will das Gremium über zahlreiche Resolutionen abstimmen. Mit diesen Resolutionen dokumentiert die UN-Einrichtung Menschenrechtsverletzungen, fordert Regierungen zum Handeln auf und kann Untersuchungen oder Sonderberichterstatter einsetzen.
2: 23.38 Uhr.
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2: Nach dem Sieg der AfD in Sachsen-Anhalt warnen Unternehmer vor den wirtschaftlichen Folgen dieses Wahlausgangs. Ein Klima der Abschottung sei Gift für den Standort, mahnt beispielsweise die Bundesvereinigung der Deutschen Arbeitgeberverbände. Ähnliche Töne kommen vom Handelsverband Deutschland, der ein abschreckendes Signal für ausländische Fachkräfte befürchtet. Die Reaktionen von Wirtschaft und Investoren auf den Wahlausgang in Sachsen-Anhalt fasst nun Claudia Wehrle aus unserer ARD-Finanzredaktion für Sie zusammen.
4: Politiker, Topmanager, Ökonomen, die Warnungen vor der Wahl waren laut und deutlich. Jetzt gilt es, die Konsequenzen abzuwägen, sagt Moritz Krämer, Chefvolkswirt der Landesbank Baden-Württemberg.
5: Im Ausland wird jetzt wahrgenommen, da ist zum ersten Mal eine rechtsextreme Partei, die wirklich ganz klar nicht nur die Umfragen, sondern die Wahlergebnisse anführt. Das hat natürlich gerade für ausländische Investoren in Sachsen-Anhalt potenziell durchaus einen gewissen Klang, den man nicht gerne haben will.
4: Sachsen-Anhalt nimmt im bundesweiten Vergleich mit Blick auf die Wirtschaftskraft einen der hinteren Plätze ein. Die Bevölkerung altert, viele junge Menschen ziehen weg, die Arbeitslosigkeit ist hoch. Schaut man auf die Wirtschaftsstruktur in Sachsen-Anhalt, dann sind es vor allem kleine und mittelständische Unternehmen, die das Land prägen. Die chemische Industrie spielt eine wichtige Rolle, also eine Branche, die mit den hohen Energiekosten zu kämpfen hat. Viele Unternehmen sind auch weniger vernetzt international, beobachtet Charlotte Bartels von der Universität Leipzig.
6: Und produzieren häufig Produkte mit geringeren Gewinnmargen. Also hier haben wir auch strukturelle Probleme, die sich eben in den letzten Jahrzehnten nicht aufgelöst haben und wahrscheinlich auch noch fortdauern werden.
4: Doch dies alles als ein Sachsen-Anhalt-spezifisches Problem zu bezeichnen, wäre zu kurz gegriffen. Auch in anderen Bundesländern gibt es strukturschwache Regionen. Auch anderswo gibt es Orte, wo die Arbeitslosigkeit hoch und wo jetzt schon absehbar ist, dass der demografische Wandel große Probleme mit sich bringen wird. Denn peu à peu gehen nicht nur die geburtenstarken Jahrgänge in den Ruhestand, in vielen Betrieben fehlen auch Fachkräfte, um den wirtschaftlichen Wandel mitzugestalten. Populistische Parteien geben vor, einfache Antworten zu haben, sagt Moritz Krämer.
5: Die Unzufriedenheit mit dem, was die Bundesregierung auf den Weg bringt, hat sicher auch ein Schärflein beigetragen zu der Niederlage der Etablierten.
4: Und weiter?
5: Ich meine, die AfD verspricht allen alles eigentlich. Ja, die Emotionen werden angesprochen, so geht es nicht weiter. Allgemeine Unzufriedenheit und das Wahlprogramm selber, das liest ja kaum einer.
4: Wie es in Sachsen-Anhalt weitergehen wird, vieles ist noch offen. Es steht eine schwierige Regierungsbildung an. Doch das Wahlergebnis sollte als Warnung angesehen werden, dringend benötigte Reformen anzugehen.
2: Aus der ARD-Finanzredaktion war das Claudia Wehrle. 43,8%, stärkste Kraft in jeder Gemeinde. Nach der Landtagswahl in Sachsen-Anhalt lässt sich die AfD nicht mehr als politisches Randphänomen behandeln. Aber was folgt daraus? Weiter abgrenzen, punktuell zusammenarbeiten oder darauf setzen, dass sie sich in Regierungsverantwortung selbst entzaubert? Der Politik- und Kommunikationsberater Johannes Hilje beschäftigt sich seit Jahren mit den Strategien der AfD und hat gerade sein Buch Propaganda 4.0, wie rechte Populisten Brandmauern einreißen, neu aufgelegt. Und er analysiert auch, welche Rolle Gefühle in der Politik spielen und wie demokratische Kräfte verhindern können, Angst, Hoffnung und Wut den Populisten zu überlassen. Meine Kollegin Nina Zimmermann hat ihn gefragt, ob die Strategie im Umgang mit der AfD gescheitert ist oder ob es bisher

0: Prinzip, aber eben auch keine Strategie gegen diese hohen AfD-Werte. Also was, ja, Sie sind ja Politikberater, was muss zusätzlich passieren?
1: Ja, Brandmauer heißt im ursprünglichen Sinne keine Beteiligung von extremistischen Kräften an politischer Machtausübung. Und wenn man sich auf diese klare Definition mal einigen könnte, dann könnte man ja auch das in den Mittelpunkt stellen, womit man auch Wählerinnen und Wähler am Ende überzeugen kann, nämlich das eigene politische Angebot, ein Zukunftsbild, eine sinnstiftende Erzählung. Also dafür sozusagen, wofür man streitet, wo man das Land hinbringen will und wie man das dann vielleicht auch erreichen kann. Aber in diesem Wahlkampf gab es im Grunde nur eine Partei, die eine Vision hatte, und das war die AfD.
0: Und man hat auch letztendlich den Eindruck bekommen, die Menschen haben gestern eine Stimmung gewählt und eben kein Parteiprogramm.
1: Ja, also den Eindruck kann man haben, die AfD-Wähler, die sind sehr stark auf einer emotionalen Ebene anzusprechen und stellen auch sozusagen das Identitätsangebot, was ihnen diese Partei macht, durchaus auch über andere Erwägungen. Und wir haben ja auch erlebt, dass das jetzt auch bei den etablierten Parteien angekommen ist. Also der Kanzler hat ja heute so etwas wie eine emotionale Wende seines Politikstils angekündigt. Er ist ja bisher nicht durch einen Überschuss an Empathie aufgefallen. Empathie entsteht erstmal durch Zuhören, würde ich sagen. Beim Thema Krankschreibung, das war ja so eines der letzten Aufregerthemen, da könnte er vielleicht jetzt auch mal die Menschen positiv überraschen und seine bisherigen Pläne, die ja viele Menschen auch verärgert haben, korrigieren. Aber dann benötigt er auch für seine Reformagenda insgesamt, glaube ich, eine Erzählung. Also eine emotionale Erzählung braucht gleichermaßen politische Substanz und sinnstiftende Sprache. Also das ist nicht einfach nur ein Wording, sondern da muss man ein Zukunftsbild auch wirklich ausbuchstabieren und erklären, wie man dorthin kommt. Leitmotiv für das Land muss uns der Kanzler im Grunde präsentieren.
0: Wenn Sie den Auftrag jetzt bei sich bekommen würden vom Präsidium der Union der CDU, es gehört ja auch der richtige Protagonist in dem Fall dazu. Haben wir den?
1: Ja, natürlich gibt es jetzt schon ein sehr verfestigtes Image auch von Friedrich Merz. Und das ist sicher nicht so einfach zu korrigieren. Und ich glaube, er müsste wirklich so einen überraschenden Moment mal erzeugen. Also wie ich es gerade zum Beispiel beim Thema Krankschreibung beschrieben habe, dass er auch sagt, das war falsch, dass wir das uns so vorgenommen haben. Das hat auf sehr viel Ablehnung gestoßen und wir korrigieren das jetzt. Also man kann sich ja nochmal an die zurückgezogene Osterruhe von Angela Merkel erinnern während der Corona-Pandemie. Das hat ja auch sehr viel Sympathie gebracht, dass sie sich da korrigiert hat, einen Fehler eingestanden hat. Das würde, glaube ich, ein Bild von ihm zumindest mal ins Positive verändern, weil der Eindruck ja ist, das ist eigentlich so ein Sturkopf, der hört den Menschen gar nicht zu, im Zweifel ist ihm sogar die Lebensrealität mancher Menschen auch nicht so wichtig. Das bräuchte ich schon, so etwas, was so ein bisschen eine Disruption auch in dieses sehr festgefahrene negative Image von Friedrich Merz reinbringt.
0: Sie beschreiben Ulrich Siegmund ja auch als Feelgood-Populisten, der eine radikale Agenda freundlich und nahbar verpackt, stetig lächelnd. Wie stellt man denn einen solchen Politiker inhaltlich, ohne ihn durch so eine Dämonisierung noch größer zu machen?
1: Ja, indem man diese gute Laune, der ja einen, ich würde sagen, völkischen Visionismus umhüllt, dekonstruiert. Also Siegmund sagt ja immer, er wolle eigentlich ja nur so Dinge umsetzen, die dem gesunden Menschenverstand entsprechen. Wenn man aber in das Programm genau reinguckt, dann ist das wirklich im Grunde so eine illiberale Enklave, die da in Deutschland entstehen soll. Also Migranten, Menschen mit Behinderung, sexuelle Minderheiten, die sollen ausgegrenzt werden oder an den Rand der Gesellschaft gedrängt werden. Und Siegmund sagt dann auch immer, er wolle ja nur das gute, alte, sichere Deutschland zurück. Und wenn man ihn dann mal etwas genauer fragt, welche Zeit er damit meint, dann landet er irgendwo in den 90ern, wo aber beispielsweise die Kriminalitätsrate viel höher war in Sachsen-Anhalt, wo die Arbeitslosigkeit viel höher war. Also man muss hinter diese Slogans und hinter diese Erzählungen und Narrative der AfD kommen und den Leuten eigentlich aufzeigen, dass da für sie auch nicht viel Perspektive drinsteckt.
2: Sagt der Autor und Politikberater Johannes Hilje, 23.47 Uhr.
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2: Smart Homes, digitales Bezahlen per App und das E-Auto als erweitertes Smartphone auf vier Rädern. Das ist in China für viele Menschen bereits Alltag. Und das verändert natürlich drastisch die Marktlage für andere Hersteller.

0: etwa in Europa. Eva Lami Schmidt berichtet aus Shanghai.
1: Hi Lami.
2: 在呢。认识一下副驾。
1: Okay.
3: Luo Gangyu begrüßt seine KI-gestützte Sprachassistentin Nomi in seinem smart vernetzten chinesischen E-Auto. Nomi sitzt als rundes Gerät mitten auf dem Cockpit, zwei Augen auf dem Display schauen zum Fahrer, der gerade spricht. Nomi erkennt ihn via Gesichtserkennung und bittet darum, auch das fremde Gesicht der Reporterin auf dem Beifahrersitz in der zum Auto gehörigen App speichern zu dürfen. Der 49-jährige IT-Manager schätzt besonders die Sprachsteuerung in seinem Auto. So kann er die Hände am Lenkrad lassen. Jetzt muss ich es überhaupt nicht mehr manuell bedienen. Es wird vollständig per Sprachbefehl gesteuert, sodass es ein Höchstmaß an Sicherheit gewährleistet und gleichzeitig komfortabler ist. Sicherheit und Bequemlichkeit, so verkaufen es chinesische Autohersteller ihren Kunden. Die Apps vom Smartphone sind mit dem Auto vernetzt und es gibt eine ganze Reihe von Entertainment-Funktionen wie Filme schauen, Videospiele zocken und Karaoke singen, wie in einem zweiten Wohnzimmer. Auch für die eigenen vier Wände gibt es smarte Systeme, zum Beispiel smarte KI-gestützte Spiegel, die personalisierte Fitnessprogramme bereitstellen. Die 34-jährige Wang Yuyen zum Beispiel nutzt an ihrer Wohnungstür in Shanghai ein Schloss, das mit Gesichtserkennung oder Fingerabdruck geöffnet wird. Ich kann den Bereich vor der Tür über eine App überwachen. Mit dem Smart Home System kann ich die Raumtemperatur, die Beleuchtung und auch die Vorhänge über Sprachbefehle steuern. So Wang Yuyen, die selbst gerne neue Technik in Geschäften ausprobiert, wie zum Beispiel intelligente Armbänder, Ringe oder Brillen. Eine grundsätzliche Neugier, die in China viele teilen. Laut eines diesjährigen Berichts der Stanford-Universität ist in China die Begeisterung für neue KI-Technologien im Vergleich zu anderen Ländern am größten. 85% der befragten Menschen in China geben demnach an, dass Produkte mit KI ihr tägliches Leben in den vergangenen 3 bis 5 Jahren tiefgreifend verändert haben. Ob es nun neue Verbrauchergeräte, neue KI-Tools, die neueste App oder digitale Dienste sind, es scheint etwas zu sein, das zumindest von chinesischen Verbrauchern schneller angenommen wird. Sagt dazu Kyle Chan, der am US-amerikanischen Brookings-Institut zu Chinas Industriepolitik forscht.
0: Eva Lambi-Schmidt berichtete aus Shanghai.
4: Kultur.
0: Nach den Wahlen und dem Erfolg der AfD in Sachsen-Anhalt sind auch die Stimmen aus der Kulturszene laut und besorgt. Einzelne Künstlerinnen und Künstler, der Deutsche Musikrat, der Zentralrat der Juden in Deutschland, die Stiftung der Gedenkstätten, sie alle betonen, wie wichtig Freiheit, Vielfalt und Demokratie für unser Zusammenleben und für eine virulente Kulturszene sind. Das unterstreichen auch Kulturschaffende, die in Sachsen-Anhalt wohnen und arbeiten. Andrea Schwitzer hat einige Stimmen zusammengetragen.
5: Das Dorf Aken liegt in Sachsen-Anhalt an der Elbe, hat rund 7000 Einwohnerinnen und Einwohner. Eine davon ist die Schriftstellerin Christine Koschmieder. Sie ist 2019 von Leipzig nach Aken gezogen. Es hat sie gestört, dass in der Stadt vor allem über die Menschen auf dem Land gesprochen wird und nicht mit ihnen. Über ihren Alltag sagt sie,
6: dass ein Leben miteinander stattfindet, nicht anders, als er in der Weimarer Republik und danach auch stattgefunden hat. Die Spaltung ist ja viel weniger sichtbar, wenn man nicht die Bilder sieht, die bei Berichterstattungen über Demonstrationen, über Aufzüge, über politische Veranstaltungen gezeigt werden, wo es sehr laut und mit sehr vielen Fahnen und sehr viel Geschrei und sehr vielen Bratwürsten oder sehr viel Herzchen einhergeht. Das sind ja immer Ausnahmesituationen.
5: Dass die AfD in ihrem Dorf nahezu 50% aller Stimmen bekommen hat, sei prognostiziert worden. Man sei darauf vorbereitet gewesen, ergänzt Christine Koschmieder. Aber was heißt das konkret?
7: Ich habe immer ganz stark betont, es gibt bei uns kein Alternativprogramm. Wir bleiben unabhängig und wir machen unseren Spielplan, wie wir es machen wollen.
5: Julien Javas ist Theaterintendant in Magdeburg. Den Spielplan einem Parteiprogramm zu unterwerfen, komme für ihn nicht in Frage. Also überspitzt formuliert, nur noch verstorbene deutsche Dichter aufzuführen beispielsweise. Deutsche Bühnen zeigten ja auch Stücke von Schiller und Goethe. Es seien doch genau die Theater und Konzerthäuser, die

0: dieses deutsche Erbe hochhielten.
1: Es heißt aber nicht, dass wenn man Goethe und Schiller präsentiert, dass man präsentiert es in einem Form, was den Werten der AfD passt. Man kann zwar sagen, man möchte mehr von den Autoren haben möchte, aber die Person, die das am Schluss inszeniert, kommt vielleicht mit einer politischen Botschaft oder mit einer künstlerischen Botschaft, die eigentlich ganz andere Werte vertritt.
0: Und genau das soll Theater ja sein, sagt Julien Chavas. Eine Gegenmacht zu den herrschenden Verhältnissen. Er ist überzeugt davon, dass das Publikum auch genau das am Theater schätze und wolle.
1: Ich frage mich wirklich, würde ich das Programm der AfD 1:1 im Spielplan umsetzen? Wer würde dann kommen? Also ich glaube, Menschen wollen nicht am Theater belehrt werden. Und es ist egal eigentlich, welche Ideologie.
0: Die Erfolge der AfD in Sachsen-Anhalt verknüpft er denn auch nicht unmittelbar mit deren Kulturpolitik.
1: Das ist aber nur eine Vermutung von mir. Ich habe das Gefühl, für die Wählerschaft der AfD gestern ein Kreuzchen neben der Partei zu stellen, war nicht hauptsächlich begründet durch eine Wille, die Kultureinrichtungen kaputt zu machen. Es war die Politik in Berlin, das war die Preise an der Tankstelle, die Migrationspolitik, also die AfD-Themen, aber nicht unbedingt, dass man Kultur kaputt machen möchte.
0: Fakt ist, die AfD in Sachsen-Anhalt will einen Kulturwandel. So steht es in ihrem Wahlprogramm. Die Forderungen an Kulturschaffende, die Kürzungsandrohungen werden auf über 10 Seiten ausgebreitet. Typisch neue Rechte, kommentiert FAZ-Journalist und AfD-Kenner Justus Bender.
2: Die neue Rechte will letztlich kopieren, was sie bei den 68ern gesehen hat, nämlich einen Marsch durch die Institutionen und das Besetzen von kulturellen Räumen und das Herstellen einer kulturellen Hegemonie, wie sie das nennen. Und deswegen haben sie da viele Ideen, wie man sozusagen in den Schulen das nationaler machen könnte. An den Theatern sollen wieder mehr deutsche Stücke gespielt werden. Und der Witz ist, dass dann natürlich viele AfD-Anhänger jetzt gar nicht genau sagen könnten, was in ihrem örtlichen Theater gerade gespielt wird und ob das national genug ist. Aber es geht um diese Attitüde. Man möchte diesen Erfolg, den man bei Linken gesehen hat, dann über Jahrzehnte, den möchte man irgendwie kopieren. Und das ähnelt alles sehr den 68ern.
0: Was nicht heiße, dass alle politischen Vorhaben der AfD umsetzbar seien, betont Justus Bender. Es gebe rechtliche Grenzen. Und die gelte es weiterhin zu verteidigen. Anders als damals in der Weimarer Republik.
3: 23.55 Uhr.
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3: Der Wahlsieg der AfD in Sachsen-Anhalt sorgt für große Diskussionen und Unruhe. Politiker der Bundesregierung haben bestürzt reagiert. So sprach Kanzler Merz von großen Erschütterungen für das ganze Land und die CDU. Unsere Gastkommentatorin ist heute die freie Journalistin Vera Weidenbach in Tel Aviv. Sie blickt mit Sorge vor allem auf die Menschen mit Migrationsgeschichte in Sachsen-Anhalt.
5: Nach der Wahl in Sachsen-Anhalt, nach der zum ersten Mal eine AfD-geführte Regierung in einem Bundesland Wirklichkeit werden könnte, kommt die gesamte öffentliche Diskussion ohne diejenigen aus, die am stärksten von einer solchen Regierung betroffen wären. Menschen, Deutsche mit Einwanderungsgeschichte, mit 2 Pässen, mit Fluchterfahrungen. Die Politik der AfD betrifft Minderheiten am meisten. Ihre Zukunft, ihre körperliche Unversehrtheit. Rassismus, Islamophobie, Antisemitismus. Sie haben den Erfolg der AfD ermöglicht und jetzt könnte diese Partei all diese Menschenfeindlichkeit in Gesetze und aktive Politik gießen. Und doch war in den stundenlangen Wahlnachbesprechungen davon kaum ein Wort zu hören, geschweige denn politische Stimmen, die diese Perspektive repräsentieren. Politikerinnen und Politiker, die jetzt über die Zukunft von Sachsen-Anhalt diskutieren, sollten sich der Verantwortung bewusst sein, dass diese Diskussionen auf dem Rücken von Menschen geführt werden, die nicht mit am Tisch sitzen.
3: Die Meinung von Vera Weidenbach. Social-Media-Autor Carsten Pilger geht auf dem Instagram-Kanal von NDR Info mit den Regierungsparteien Union und SPD ins Gericht.
6: Ich möchte eine Partei wählen, der ich Lösungen zutraue, aber mache dann doch mein Kreuz beim geringsten Übel. Klingt eher nach Pflichterfüllung als gelebter Demokratie. AfD-Wähler haben dieses Gefühl vermutlich seltener. Jedenfalls konnte die Partei in Sachsen-Anhalt Zehntausende bisherige Nichtwähler mobilisieren. Und die anderen Parteien? Bei mir kommt vor allem an, wählt uns gegen die AfD. Aber die Brandmauer zur AfD darf nicht zum einzigen Wahlversprechen demokratischer Parteien werden, denn sie beantwortet nicht die Frage nach bezahlbarem Wohnen, sicheren Arbeitsplätzen und einem verlässlichen Staat. Die Lebenshaltungskosten Kosten belasten die Bürger bereits. Union und SPD verlangen ihnen weitere Anstrengungen ab. Doch welche Verbesserungen stehen dem gegenüber? Wer Einschnitte fordert, muss Ergebnisse liefern. Und auf die wartet man bei der Regierung Merz vergebens.
3: Sagt Social-Media-Autor Carsten Pilger auf dem Instagram-Kanal von NDR Info. Bundeskanzler Merz hat angekündigt, seinen Regierungsstil zu ändern und den Bürgern seine Politik in Zukunft besser zu erklären. Das Nachrichtenportal T-Online ist skeptisch, ob das gelingt.
4: Zu sehr ist das Bild, das viele Menschen von Merz haben, eben doch geprägt vom kühlen, rationalen Wirtschaftsmanager. Erschwert wird die Mission-Optimismus-Erzählung dadurch, dass das, was Deutschland ganz rational braucht, nämlich Reformen und Strukturwandel, vielen Menschen eben kaum als etwas Positives zu vermitteln ist.
3: Die Frankfurter Allgemeine verweist auf die schwierige Gesamtlage.
4: Jeder andere, der an Merz Stelle treten müsste, wäre mit derselben politischen und wirtschaftlichen Problemlage konfrontiert, die dadurch verschärft wird, dass den Parteien der politischen Mitte die Wähler davonlaufen. Nicht immer nur aus Frustration, sondern auch aus Begeisterung für das Autoritäre.
3: Und die Süddeutsche Zeitung sieht die Regierung Merz nach dieser Wahl stärker unter Druck als je zuvor und warnt zugleich vor einem Scheitern der Koalition.
4: Weil der Fall eines Kanzlers oder das Zerbrechen einer Bundesregierung der ultimative Triumph der AfD wäre, wäre genau das für das Land ein großes, gefährliches Übel. Keine demokratische Partei sollte ein Interesse daran haben, das Beben von Sachsen-Anhalt nach Berlin zu tragen, auch nicht in der Variante Koalitionskrach um die geplanten Reformen. Es gibt für den Kanzler keinen leichten Weg. Was es aber gibt, sind 2,5 Jahre Zeit, um es besser zu machen als in den ersten 1,5 dieser Legislaturperiode.
3: Und das waren unsere Standpunkte. Zusammengestellt hat sie heute Gisela Faumer.

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1: Um 0 Uhr mit Ronald Lessig. Die CDU in Sachsen-Anhalt zieht nach dem schlechten Abschneiden bei der Landtagswahl Konsequenzen. Die Mitglieder des Parteivorstands stellen ihre Ämter zur Verfügung. Aus der Nachrichtenredaktion Janine Artist.
2: CDU-Landeschef und Ministerpräsident Schulze sagte nach einer Vorstandssitzung in Magdeburg, er werde nicht wieder für den Vorsitz kandidieren. Er übernehme damit Verantwortung. Über eine neue Parteiführung soll auf einem Sonderparteitag im November oder Dezember entschieden werden. Der Bundestagsabgeordnete Sepp Müller hat angekündigt, als Bewerber für den Posten des Landeschefs anzutreten. Die CDU ist bei der Landtagswahl in Sachsen-Anhalt auf 17,2% abgestürzt. Vor 5 Jahren kam sie noch auf gut 37%.
1: Nach einer Serie von versuchten Sabotageangriffen auf das Stromnetz sind weitere Abschussvorrichtungen entdeckt worden. Sowohl in Nordrhein-Westfalen als auch in Sachsen meldete die Polizei entsprechende neue Fälle. In der Nähe von Eschweiler bei Aachen wurde demnach auch eine verdächtige Person beobachtet. Die Sicherheitsbehörden fahnden bereits seit Tagen nach einem 48-Jährigen. Er soll in verschiedenen Bundesländern versucht haben, mit Raketen einen Kurzschluss an Hochspannungsleitungen zu verursachen. Größere Schäden gibt es bislang nicht. Israels Verteidigungsminister Katz hat schärfere Töne gegenüber der Palästinenserbehörde im Westjordanland angeschlagen. Er drohte mit Krieg, sollte es zu einem Angriff auf Israel kommen. Aus Tel Aviv, Julio Segador.
3: Erneut gab es im besetzten Westjordanland bei Auseinandersetzungen zwischen radikalen jüdischen Siedlern, Palästinensern und der israelischen Armee Tote und Verletzte. Nun hat Israels Verteidigungsminister Katz die palästinensische Autonomiebehörde ungewohnt scharf angegriffen. Er habe zusammen mit dem Premierminister das Militär angewiesen, alle Vorbereitungen für einen umfassenden Krieg gegen die palästinensische Autonomiebehörde zu treffen, sollte diese einen Terrorangriff nach dem Vorbild des 7. Oktober gegen das Militär und jüdische Siedlungen verüben.
1: In Italien haben mehrere Gewerkschaften seit dem Abend zu einem landesweiten Warnstreik aufgerufen. Der Ausstieg soll insgesamt 24 Stunden dauern. Reisende müssen deshalb mit Verspätungen und Ausfällen rechnen. Betroffen sind sowohl Regionalbahnen als auch Fernzüge fast aller italienischen Bahnanbieter. Hintergrund des Streiks sind Tarifverhandlungen. Das waren die Nachrichten. Das Wetter in Deutschland. Meist

0: Wechselnd bewölkt, im Südosten und später im äußersten Nordwesten Schauer bei 18 bis 12 Grad. Tagsüber fast überall Schauer oder Regen, im Süden und in Ostsachsen trocken oder sonnig, bei bis zu 18 Grad im Norden und 32 Grad im Süden. Morgen im Südosten Regen, im Nordwesten Schauer oder Gewitter, bis 22 Grad. Es ist 0 Uhr 3.
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2: Zunächst mit einer Gefahreninformation für Niedersachsen. In Lüneburg ist es zu einem Großbrand mit starker Rauchentwicklung gekommen. Bitte schließen Sie daher die Fenster sowie Türen und schalten Sie Klimaanlagen sowie Lüftungsgeräte aus. A1 Lübeck-Hamburg, die Norderelbbrücke ist in beiden Richtungen wegen eines Schwertransportes mehrfach kurzfristig bis ca. 5 Uhr gesperrt. Die A3 Arnheim Richtung Oberhausen ist zwischen Emmerich und Emmerich-Ost nach einem Unfall bis ca. 2 Uhr gesperrt. Die A4 Erfurt Richtung Chemnitz ist zwischen Glauchau-Ost und Hohenstein-Ernsthal nach einem Unfall gesperrt. A7 Hannover Richtung Kassel zwischen Dreieck Drammetal und Werratalbrücke 2 Kilometer Stau. A8 Salzburg Richtung München zwischen Rosenheim und Bad Aibling 2 Kilometer Stau wegen Fahrbahnerneuerungen. Und die A111 Dreieck Oranienburg-Charlottenburg, die ist zwischen Schulzendorfer Straße und Saatwinkler Damm in beiden Richtungen wegen Wartungsarbeiten bis ca. 5 Uhr gesperrt.
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2: Die kommt vom Norddeutschen Rundfunk aus Hamburg. Wir haben inzwischen Dienstag, den 8. September. Im Studio für Sie Carsten Fick. Hallo. Und dieser Mann, der hat sich gestern Mittag geäußert, und zwar zur Wahl in Sachsen-Anhalt, wirkte dabei nicht besonders zufrieden, um es freundlich auszudrücken. Der Bundeskanzler Friedrich Merz.
3: Ich kann Ihnen sagen, wir sind alle zutiefst schockiert. Wir haben es in dieser Form so nicht erwartet. Wir haben es selbstverständlich zu akzeptieren. Das sind die Regeln unserer Demokratie. Aber mit dem gestrigen Tag hat sich nicht nur in Sachsen-Anhalt etwas verändert, sondern in ganz Deutschland.
2: Der Bundeskanzler gestern Mittag in Berlin nach der Wahl in Sachsen-Anhalt. Er spricht von der schwersten Niederlage seit Jahrzehnten. Die CDU hat ihr Ergebnis mehr als halbiert. Und die AfD 43,8 Prozentpunkte, eine Zahl, an der die deutsche Politik von heute an nicht mehr vorbeikommt. Zum ersten Mal hat die AfD eine Landtagswahl gewonnen, verpasst aber knapp die absolute Mehrheit. Die Wahl in Sachsen-Anhalt ist auch heute noch natürlich das politische Top-Thema. Wir analysieren, wir schauen auf die Reaktionen in Berlin und fragen auch nach in Interviews. André Dramm berichtet zunächst mal aus Sachsen-Anhalt, genauer gesagt aus der Hauptstadt Magdeburg.
4: Am Tag nach der Landtagswahl in Sachsen-Anhalt ist AfD-Spitzenkandidat Ulrich Siegmund auf der Suche nach einem Königsmacher. Das Votum der Wähler sei ein ganz klarer Regierungsauftrag. Er könnte deutlicher kaum sein.
5: Selbstverständlich trete ich als Ministerpräsidentenkandidat in Sachsen-Anhalt an, wenn es sich abzeichnet, dass wir eine stabile Mehrheit auf den Weg gebracht haben. Deswegen ist es jetzt unser Anspruch, genau diese stabile Mehrheit in den nächsten Tagen, Wochen zu organisieren. Entweder durch die Unterstützung, und zwar vollständige Unterstützung einer Fraktion oder einzelner Abgeordneter.
4: Dass die AfD den Auftrag zur Regierungsbildung übernimmt, liegt für den großen Wahlverlierer Ministerpräsident Sven Schulze von der CDU auf der Hand.
6: Wir haben als CDU keinen Regierungsauftrag mehr. Wir sind Opposition. Der Regierungsauftrag liegt jetzt bei der AfD. Und die Entscheidungen und Geschicke, wie es in Sachsen-Anhalt in den nächsten Jahren weitergeht, liegt jetzt im Landtag bei den Abgeordneten, die gewählt sind. Und ja, es ist insgesamt für uns über Sachsen-Anhalt hinaus schon ein Tag, der uns ja auch tief getroffen hat.
4: Wie es mit Schulze selbst weitergehen wird, darüber wird auch in der Landeshauptstadt spekuliert. Der Regierungschef äußerte sich dazu vage.
6: Das ist eine schwere Niederlage, die wir in der CDU Sachsen-Anhalt erlitten haben. Und ich bin dort als Spitzenkandidat angetreten und werde daraus natürlich auch entsprechende Konsequenzen ziehen. Ich werde dem Landesvorstand ein Verfahren auch vorschlagen, wie wir damit umgehen können.
4: Mit der Krise umzugehen, versucht doch auch Bundeskanzler Friedrich Merz. In Berlin erklärte er, dass er weiter zum Reformkurs der Bundesregierung stehe, aber begriffen habe, dass die Menschen unzufrieden seien.
3: Wir müssen versuchen, ich selbst auch, die Menschen auch in ihrer ganzen Emotionalität stärker zu erreichen. Die Lebenssituation vieler Menschen in Deutschland ist

0: Schwierig. Wir wissen, dass viele Menschen Angst haben um ihre eigene Zukunft, um das wirtschaftliche Fundament, um ihre soziale Absicherung.
1: Es müsse eine neue, bessere Erzählung geben, sagte Merz, warum die Reformen für notwendig erachtet werden. Selbst werde er aus dem Wahldebakel von Sachsen-Anhalt keine Konsequenzen ziehen.
2: Soweit André Damm aus Magdeburg. Der Kanzler will also bei seiner Linie bleiben, will die angekündigten Reformen umsetzen und keine Konsequenzen ziehen. Anne-Kathrin Mellmann in unserem Hauptstadtstudio in Berlin. Ich habe sie gefragt, gab es denn bei ihm, beim Kanzler, zumindest auch ein Stück weit sowas wie Selbstkritik? Ist der Denkzettel, den er bei der Wahl bekommen hat, den Berlin insgesamt bekommen hat, ist der bei ihm angekommen?
3: Ja, in Teilen glaube ich schon. Er wirkte durchaus ziemlich selbstkritisch, erstaunlich selbstkritisch, fast ein bisschen bedrückt. Er hat dann ganz ausführlich auf die dramatische Bedeutung dieses Wahlsiegs für Deutschland hingewiesen, hat da unter anderem gesagt, dass man jetzt nicht einfach zur Tagesordnung übergehen kann. Er will allerdings an seinem Reformkurs festhalten. Er will ihn einfach nur anders, also besser, so hat er sich ausgedrückt, vermitteln. Und was seine eigene Person angeht, ja, also da war er auch selbstkritisch, da hat er nicht zum ersten Mal eingestanden, dass er die Emotionen der Menschen nicht so besonders gut erreicht. Und heute eben, dass er die Angst der Menschen vor Reformen, vor Veränderungen offensichtlich unterschätzt hat. Und an den Stellen, an denen es so darum ging, da wirkte er dann fast ein bisschen leidend.
2: Der Kanzler will also an den Reformen festhalten. Sieht das eigentlich der Koalitionspartner, die SPD, genauso? Oder ist man sich da eher uneinig?
3: Ja, eindeutig uneinig. Also sowohl Bärbel Baas, SPD-Parteivorsitzende und zugleich Bundesarbeitsministerin, als auch Tim Klüssendorf, ihr Generalsekretär, die haben sich heute dazu geäußert und auch durchblicken lassen, dass sie keine Sozialreformen und, Zitat, gegen die Menschen machen wollen, so der Wortlaut. Und ja, da zeichnet sich schon etwas Konfliktpotenzial ab. Ich könnte mir zum Beispiel vorstellen, dass man nochmal über die Rente sprechen möchte. Von Unionsseite gab es dazu heute aber auch gleich eine klare Durchsage, sowohl von Thorsten Frey, dem Unionsfraktionschef, als auch von Markus Söder, dem CSU-Chef, dass das nicht geht. Diese Reformen müssen kommen, schon allein, um die Wirtschaft wieder anzukurbeln.
2: Wie würden Sie denn heute, einen Tag nach der Wahl in Sachsen-Anhalt, die grundsätzliche Stimmung in der Regierung bei CDU und SPD beschreiben? Tief deprimiert, kämpferisch oder ratlos?
3: Na, eine Mischung. Also die Leute wirken schon heute, alle, die so vor die Presse getreten sind, sehr angefasst, sehr bedrückt, geschockt auch. Es ist schon wirklich eine Schockwelle, aber zugleich auch kämpferisch. Also einige sogar sehr kämpferisch, zum Beispiel Bärbel Baas, aber auch der Kanzler und sein Fraktionschef, die wirkten schon auch so, als hätten sie die Botschaft verstanden und wollten jetzt was daraus machen. Vor allen Dingen natürlich auch mit Blick auf die anstehenden Landtagswahlen, die noch kommen, Mecklenburg-Vorpommern und Berlin.
2: Dann zum Wahlgewinner, zur AfD. Dort die Stimmung natürlich erwartungsgemäß sehr gut. Ulrich Siegmund, der Spitzenkandidat, wollte ja nur mit einer klaren Mehrheit eigentlich regieren. Die gibt es allein von der AfD nicht. Bleibt es dabei oder hat die Parteiführung in Berlin da vielleicht auch andere Vorstellungen?
3: Ja, die beiden Bundessprecher Tino Chrupalla und Alice Weidel, die haben sich ja heute mit Ulrich Siegmund in Berlin präsentiert. Super stolz auf ihren Wahlsieger in Sachsen-Anhalt. Und da wurde ganz schnell deutlich, sie wollen die Regierungsmacht, eine klare Mehrheit hin oder her. Minderheitsregierung wäre eine Variante oder eine Zusammenarbeit mit dem BSW zum Beispiel. Ja, und Ulrich Siegmund, der kann sich offenbar ganz gut vorstellen, mit der Unterstützung auch einzelner Abgeordneter anderer Parteien zu arbeiten.
2: Und dabei sehr wichtig könnte die Rolle des BSW werden, gerade so in den Landtag reingekommen. Aber die 5 Stimmen, die 5 Abgeordneten, die könnten der AfD gut gefallen. Das BSW könnte der AfD zur Macht verhelfen. Wie steht denn da die Parteispitze des BSW dazu?
3: Also Sarah Wagenknecht scheint sich da alle Türen offen zu halten. Heute hat sie auf Social Media wissen lassen, dass sie auf Mehrheiten im Magdeburger Landtag hofft für einen Kurswechsel, zum Beispiel in der Energiepolitik, Bildung oder auch Reform des öffentlich-rechtlichen Rundfunks. Also alles Themen, bei denen es dann doch gut möglich scheint, dass es gewisse Übereinstimmungen mit der AfD auch gibt inhaltlich. Die Co-Parteichefin Mohammed Ali, die sagt immer wieder, dass sie sich einen überparteilichen Ministerpräsidenten vorstellen kann. Das hat sie auch heute wieder gesagt. Und der sollte dann nach ihren Vorstellungen mit wechselnden Mehrheiten regieren, also auch mit der AfD.
2: Schauen wir dann noch auf die etwas kleineren Parteien, einstellig, Grüne und Linke. Wie wird von denen die Wahl heute aufgearbeitet?
3: Die haben auch ihre Spitzenkandidaten aus der Sachsen-Anhalt-Wahl heute nach Berlin geschickt. Und da gab es dann so gemeinsame Auftritte. Und es wurde dann auch klar, sie wollen alle auf jeden Fall eine AfD-Regierung in Sachsen-Anhalt verhindern. Allerdings, wie genau, da müssen wohl noch Ideen entwickelt werden.
2: Sagt Anne-Kathrin Mellmann mit den Berliner Reaktionen auf die Landtagswahl in Sachsen-Anhalt. Und dann haben die Meinungsforscher von Infratest DIMAP schnell nochmal nachgefragt in Sachsen-Anhalt nach der Wahl. Hat sich da die Stimmung im Land eventuell nach dieser historischen Wahl verändert? Markus Sambale zu den Ergebnissen dieser Blitzumfrage.
4: Der Wahlausgang in Sachsen-Anhalt bereitet einer Mehrheit der Deutschen Sorgen. Fast zwei Drittel sind über das Wahlergebnis eher besorgt. Knapp ein Viertel zeigt sich eher erfreut. Nur sehr wenigen, 8%, ist das Wahlergebnis egal, wie der ARD-Deutschland-Trend extra zeigt. Demnach ist das Land in zwei Hälften gespalten bei der Frage, ob AfD-Kandidat Ulrich Siegmund nach dem Wahlsieg in Sachsen-Anhalt zum Ministerpräsidenten gewählt werden sollte, wenn er dafür auch ohne eigene Mehrheit die nötigen Stimmen von anderen zusammenbekommt. 45% der Befragten sind dafür. 48% meinen, AfD-Mann Siegmund sollte nicht zum Ministerpräsidenten gewählt werden. Beim Thema, wie die anderen Parteien mit der AfD umgehen sollen, zeigt sich ein gemischtes Meinungsbild. Gut 40% sind der Ansicht, dass die anderen Parteien unfair mit der AfD umgehen. Eine knappe Mehrheit von 51% ist dafür, die AfD bei der politischen Arbeit in Zukunft stärker einzubinden. Das Wahlergebnis von Sachsen-Anhalt wird oft als Denkzettel für die Bundesregierung interpretiert. Im ARD-Deutschland-Trend extra sagt eine deutliche Mehrheit von gut drei Vierteln, die Bundesregierung habe einen solchen Denkzettel verdient. Dies passt zum allgemeinen Stimmungsbild. Nur 14% trauen Kanzler Friedrich Merz derzeit zu, Deutschland gut durch die anstehenden Aufgaben zu führen. Fast 90% sind insgesamt unzufrieden mit der Arbeit der Bundesregierung. Diese Unzufriedenen ärgern sich mit Blick auf die Koalitionspartner am meisten über die CDU, nämlich mehr als 60%. Über die SPD ärgern sich gut 20%, über die CSU nur 7%. Kritisiert wird die Bundesregierung unter anderem wegen der anstehenden Reformen, bei der Rente zum Beispiel. Eine Empfehlung der Rentenkommission, die sogenannte Rente mit 63 abzuschaffen, wird dabei überwiegend kritisch gesehen. Fast drei Viertel der repräsentativ Befragten wollen, dass die abschlagsfreie Rente nach 45 Beitragsjahren bestehen bleibt, auch wenn dafür die Rentenbeiträge erhöht werden müssen.
2: Markus Sambale zum ARD-Deutschland-Trend extra zum Wahlausgang in Sachsen-Anhalt. 0:16 Uhr.
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2: Und wir bleiben noch kurz bei den Reaktionen auf die Wahl in Sachsen-Anhalt. Fast ganz Europa blickt ja nach Deutschland, blickt auf Sachsen-Anhalt, das erste Bundesland, in dem eine gesichert rechtsextremistische Partei klar stärkste Kraft wird. Schauen wir zunächst mal auf die Reaktion in Brüssel bei der EU. Thomas Spickhofen fasst sie zusammen. Obwohl, so besonders deutlich waren die Kommentare gar nicht.
6: Kein Kommentar von der Kommission, sagt Kommissionssprecherin Paula Pinho. Machen wir ja nie, weder zu nationalen noch zu regionalen Wahlen.
7: We never comment on national or regional elections.
6: Wir werden keine Art von Kommentar von hier aus geben.
7: And it won't be exception today. We will not offer any comment from this podium.
6: In der Tat wäre das ungewöhnlich, nicht nur, weil sich Kommissionspräsidentin Ursula von der Leyen gerade in Grönland aufhält, sondern weil sich die Kommission tatsächlich äußerst selten zu Wahlausgängen in ihren Mitgliedstaaten äußert. Wobei es ein bisschen auch drauf ankommt. Nach der Parlamentswahl in Ungarn im April gab es durchaus Freude darüber, dass die Wahl Peter Modja ins Amt hob und Viktor Orban, einen bekennenden AfD-Fan, aus demselben fegte. Aber möglicherweise war man in der Kommission auch ganz froh, sich auf diese No-Comment-Position Position zurückziehen zu können. Ihrer Freude Ausdruck dagegen geben die AfD-Abgeordneten im Europaparlament. Von einem politischen Erdbeben spricht Mary Kahn aus Frankfurt am Main. Fraktionsvorständin Christine Anderson sieht ein starkes Zeichen an die gesamte Bundesrepublik. Die AfD ist im Europäischen Parlament allerdings sehr isoliert. Die beiden anderen Rechtsaußenfraktionen, EKR und Patrioten für Europa, wollen

0: nichts mit ihr zu tun haben. Ihre starken Figuren, Giorgia Meloni aus Italien und Marine Le Pen aus Frankreich, haben sich bislang auch nicht in den Reigen der Gratulanten eingereiht. René Repasi, der Chef der deutschen Sozialdemokraten im Parlament, ist besorgt über die europäische Außenwirkung des Wahlausgangs.
1: Das Ergebnis der Landtagswahl in Sachsen-Anhalt hat unsere europäischen Nachbarn bis ins Mark erschüttert.
0: Man frage sich dort, welchen Weg dieses Deutschland nehme, in dem die AfD in einem Landesparlament kurz vor einer absoluten Mehrheit stehe.
1: In europäischen Ländern ist man rechtspopulistische Parteien natürlich gewohnt, aber der Ton, mit dem die AfD in Sachsen-Anhalt aufgetreten ist, das haben viele ausländische Medien in ihre Heimatländer transportiert und man sieht, dass es doch eine andere Qualität hat.
0: Die deutsche Landtagswahl werde ihre Auswirkungen auf die europäische Politik haben, glaubt Repasi. Zum Beispiel mit der Frage, ob man auf das Anwachsen von rechts außen mit noch schärferer Migrationspolitik reagiere.
1: Das Besetzen von rechtsextremen Themen hat noch nie geholfen, Rechtsextreme kleiner zu bekommen. Man muss an die Wurzel der Probleme gehen und das sind eben die steigenden Lebenshaltungskosten, das sind die hohen Benzinpreise und das sind die hohen Mieten.
0: Niklas Herbst, der Vorsitzende der Unionsgruppe im Europaparlament, ist sich ebenfalls sicher.
2: Für die europäische Ebene wird es in der Tat auch Konsequenzen geben müssen.
0: Der CDU-Politiker, der auch bei der Präsidiumssitzung seiner Partei in Berlin dabei war, zählt auch gleich einige Themen auf.
2: Das wird zum Beispiel bedeuten müssen, dass wir als CDU-CSU-Gruppe auch gegenüber der Kommission deutlich machen, es muss eine spürbare Umkehr geben, wenn es um die Bürokratielasten geht, auch wenn es um den zukünftigen EU-Haushalt geht, der deutlich moderner und zukunftsfähiger aufgestellt sein muss.
0: Bürokratieabbau und ein schlankerer, effizienterer EU-Haushalt. Das sind auch die beiden Themen, die Friedrich Merz in Brüssel immer wieder gern in den Mittelpunkt stellt.
3: Soweit die Reaktionen aus Brüssel, zusammengefasst von Thomas Spickhofen. Ja, und wie reagiert man in Russland zum Beispiel? AfD-Co-Chef Tino Chrupalla hat ja durchaus Sympathien erkennen lassen, würde gerne das Verhältnis zu Russland deutlich verbessern. Stefan Lark berichtet.
4: Die Reaktionen in Russland auf den Wahlsieg der AfD in Sachsen-Anhalt reichen von nüchterner Analyse bis hin zu offener Häme. Besorgnis darüber, dass mit der AfD Sachsen-Anhalt eine vom Verfassungsschutz als gesichert rechtsextrem eingestufte Partei Regierungsverantwortung übernehmen könnte, ist dabei kaum zu erkennen. Zahlreiche Kommentatoren staatsnaher Medien sagen der Bundesregierung von Kanzler Friedrich Merz schwierige Zeiten voraus, manche sogar ihr Ende. Die russische Regierungszeitung Rassiskaja Gazeta schreibt, es werde immer schwieriger, eine Partei wie die AfD zu ignorieren, die bei Wahlen so große Zustimmung erfahre. Deshalb werde in Deutschland bereits über Szenarien diskutiert, die bis zu einer Spaltung der CDU reichen könnten. Hintergrund sei die Frage, ob eine Zusammenarbeit mit der AfD künftig möglich oder notwendig werde. Die russische staatliche Nachrichtenagentur RIA Novosti hält es sogar für denkbar, dass Friedrich Merz über den AfD-Erfolg in Sachsen-Anhalt politisch stürzen könnte. Als größere Gefahr für die Stabilität Deutschlands sieht das Medium jedoch die wachsende Kluft zwischen Ost- und Westdeutschland. Der Wahlerfolg der AfD sei dafür ein Beleg. In Fragen der Wirtschaft, Migration, Sicherheitspolitik und der Unterstützung der Ukraine gingen die Ansichten beider Landesteile zunehmend auseinander. Einig sei man sich allenfalls in der Kritik am Bundeskanzler. Auch Kirill Dmitriev, Berater des russischen Präsidenten Wladimir Putin, sieht Friedrich Merz politisch unter Druck. Auf der Plattform X, ehemals Twitter, erklärte er, der Wahlerfolg der AfD sei ein Zeichen für das Scheitern der deutschen Regierungskoalition. Wörtlich sprach er von deren Arroganz, Engstirnigkeit, Kriegstreiberei, Inkompetenz und Heuchelei. Zudem erklärte Dmitriev, Deutschland sei aufgewacht und verspottete den Bundeskanzler mit einem Vergleich zum ehemaligen britischen Premierminister Keir Starmer, der mit schlechten Umfragewerten aus dem Amt geschieden war.
3: Stefan Lark über russische Reaktionen auf den Wahlsieg der AfD in Sachsen-Anhalt. Anderes Thema. Wohnung heizen, das war früher ein Routinevorgang. Öl bestellen, Erdgasverträge abschließen, fertig. Heute ist die Frage, wie wir unsere Häuser warm bekommen, zu einer der großen Zukunftsfragen geworden. Denn bis 2045 will Deutschland klimaneutral sein. Einige Bundesländer haben ehrgeizigere Ziele sogar. Rheinland-Pfalz will das 5 Jahre früher schaffen. Daher arbeiten viele Kommunen an sogenannten Wärmeplänen. Dabei geht es um die Frage, wie wir unsere Gebäude klimafreundlich beheizen können. In Schweich bei Trier soll die Antwort direkt vor der Haustür liegen, in der Mosel, aus dem Teile der Stadt Wärme schöpfen wollen. Ludger Peters berichtet.
5: In der Nähe der Mosel befinden sich in Schweich ein Freibad, mehrere Schulen, die Polizei und weitere Einrichtungen. Dort wird viel Energie zum Heizen benötigt. Meist kommt dort Erdgas zum Einsatz. Und auch im alten Schweicher Ortskern, nicht weit entfernt von Bad und Schulen, setzen die Bewohner auf Gas oder Öl. Bei der Wärmeplanung war für Schweichs Klimaschutzmanager Florian Merten schnell klar, dass Erdgas und Öl zum Teil mit der Energie aus der nahegelegenen Mosel ersetzt werden könnten.
6: Wir sind halt in der glücklichen Lage, dass wir halt die Mosel vor der Haustür fließen haben und die dann für die Flussthermie nutzbar machen können.
5: Flusswärme, die mithilfe einer Wärmepumpe genutzt wird. Das Prinzip ist bekannt. Viele Häuselbauer setzen sich mittlerweile eine Wärmepumpe vor die Tür. Der Außenluft wird dabei Wärme entzogen, um sie mit der Pumpe auf Heiztemperatur zu bringen. Professor Henrik Tehesen, Experte für erneuerbare Energien an der Hochschule Trier, sagt, dass das Potenzial von solchen Flusswärmepumpen noch höher sei.
7: Der Vorteil ist, wir nutzen halt nicht die Außenluft, die ja im Winter gerne auch mal -5 oder -10 Grad sein kann, sondern wir nutzen die Mosel, die halt im Winter knapp unter 10 Grad fällt. Und was diese Wärmepumpe macht, ist, sie nutzt diese sogenannte Umweltwärme, also die Wärme, die in dem Flusswasser steckt, und kann dann daraus dann hohe Temperaturen machen, die dann im Bereich von 50, 60 oder sogar 70 Grad Celsius liegen. Die brauche ich dann, um mit der Wärme dann meine Heizkörper oder meine Fußbodenheizung zu betreiben.
5: Angetrieben werden soll die Pumpe bei ihrer Arbeit von erneuerbaren Energien. Noch gibt es vergleichsweise wenige Flusswärmepumpen. In Mannheim werden so 3.500 Haushalte mit Fernwärme aus dem Rhein versorgt. Weitere Pumpen sollen folgen. In Köln war im Sommer Grundsteinlegung für eine Flusswärmepumpe, die 50.000 Haushalte versorgen kann. In Rheinland-Pfalz gehört Schweich mit wenigen anderen Kommunen zu den Vorreitern, sagt Klimaschutzmanager Florian Merten.
6: Tatsächlich halte ich öfters mal Anfragen, wo man sich halt bei mir erkundigt für die Machbarkeitsstudie, wie wir dabei vorgegangen sind, wo man sich dann halt Anregungen holt. In Rheinland-Pfalz, denke ich, sind wir dadurch, dass wir relativ frühzeitig mit der Wärmeplanung gestartet sind, einer der ersten, die sich auch im Prozess der Machbarkeitsstudie relativ weit vorne bewegen.
5: Die Machbarkeitsstudie soll Anfang kommenden Jahres vorliegen, dann geht's in die Planungen. Wichtig ist, dass es genug Abnehmer gibt, denn Schweich hat bisher kein Nahwärmenetz. Bedeutet, Rohre für Warmwasser müssten unter den Straßen verlegt werden. Investitionen, die über den Energiepreis wieder reingeholt werden sollen. Je mehr Leute mitmachen, desto besser rechnet es sich. Experten wie der Trierer Henrik Tehesen gehen davon aus, dass Erdgas und Öl wegen der CO2-Bepreisung in Zukunft teurer werden, was wiederum für den Anschluss an das Flusswärmenetz spreche.
7: Da bin ich dann unabhängig, wenn ich dann das Nahwärmenetz habe, einen Anbieter habe, die nutzen das Flusswasser. Und damit habe ich eine stabile Versorgung auch über die nächsten Jahre hinweg.
5: Eine Studie der Technischen Universität Braunschweig kam zu dem Ergebnis, dass über 90% der in Deutschland benötigten Wärme für Gebäude aus der Flussthermie kommen könnten. An den großen deutschen Flüssen werden sich also wohl viele weitere Kommunen, so wie Schweich an der Mosel, in Zukunft mit dem Thema auseinandersetzen.
3: Ludger Peters aus Schweich bei Trier. Dort soll die Wärme demnächst aus der Mosel kommen. 0:26.
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9: Minimalziel erreicht. Bei der Basketball-WM in Berlin haben die deutschen Frauen ihr drittes und letztes Vorrundenspiel gewonnen und sind im Turnier weiter dabei. Das deutsche Team hat Mali klar mit 83-58 besiegt. Armin Lehmann.
10: Es war das beste deutsche Spiel bei der Heim-WM in Berlin. Angeführt von den überragenden Luisa Geiselsöder und Frieda Bühner gewannen die Basketballfrauen souverän mit 83-58 gegen Mali. Nur in der Anfangsphase der Partie konnten die Afrikanerinnen mithalten, doch schon zur Pause lag Deutschland deutlich in Führung. Mit diesem Sieg erreichte das DBB-Team Platz 2 in der Gruppe A und trifft rund 25 Stunden nach der Schlusssirene in einem Qualifikationsspiel fürs Viertelfinale auf Korea. Nach den bisher gezeigten Leistungen sind Deutschlands Frauen in der wohl wieder ausverkauften Arena am Ostbahnhof klar favorisiert und könnten mit einem Sieg gegen die Koreanerinnen das Viertelfinale buchen.
9: Beste Werferin gegen Mali war Frieda Bühner mit 21 Punkten und so ordnet sie den souveränen Sieg ein.
8: Souverän ist ein gutes Wort. Ich glaube, wir waren einfach sehr solide heute. Wir wussten, was wir machen. Wir haben gut verteidigt. Natürlich gab es so ein paar Situationen, wo man was hätte besser machen können. Das gibt es natürlich immer. Aber ich glaube, wir haben den Gameplan gut durchgezogen. Und ich hoffe, das konnte man sehen auf dem Spielfeld.
9: Die deutschen Basketballerinnen und Frieda Bühner sind bei der WM weiter dabei. Zwei Spiele, zwei Siege. Die SV Elversberg ist die Überraschung in der noch jungen Saison der Fußball-Bundesliga. Jetzt hat der kleine Club aus dem Saarland Protest gegen die Sperre seines Trainers Vincent Wagner eingelegt. Der hatte beim 4:3 am vergangenen Wochenende in Mönchengladbach eine umstrittene gelb-rote Karte gesehen, die gleichbedeutend ist mit einem Spiel Sperre. Hat aber nichts genützt. Der DFB hat den Einspruch zurückgewiesen. Am kommenden Spieltag trifft die SV Elversberg zu Hause auf den FC Bayern ohne Trainer Wagner auf der Bank. Heute Abend startet dann die Champions League in ihre neue Saison. Von den vier deutschen Mannschaften macht Borussia Dortmund den Anfang. Der BVB bekommt es mit dem FC Villarreal zu tun. Daniela Müllenborn.
11: Das Ziel ist klar. Der BVB will ins Champions League Achtelfinale, das er vergangene Saison noch verpasste. Nach dem Aus in den Playoffs. Damals ging es in der Ligaphase ebenfalls gegen Villarreal. Dortmund gewann zu Hause 4:0. Um aufkommenden Übermut gleich einzudampfen, ordnet BVB-Trainer Niko Kovac ein.
12: Das vierte Tor fällt in der Nachspielzeit. Ein Elfmeter, eine rote Karte. Es klingt oder es klang sehr sicher, aber es war trotzdem eine enge Geschichte.
11: Auch dass Villarreal in der spanischen Liga nach 4 Spieltagen bislang siegloser Tabellen-16. Ist, lässt er als Formbarometer nicht zu.
12: Wir wissen auch, wenn die Champions League ertönt, dann ist es nochmal was anderes.
11: Und trotzdem, sehr viel dickere Brocken kommen erst noch mit dem FC Arsenal, Inter Mailand und Europa-League-Sieger Aston Villa. Deshalb ist ein Auftaktsieg zu Hause gegen Villarreal fast schon Pflicht. Allerdings hat der BVB Defensivprobleme. Trainer Niko Kovac könnten die Abwehrspieler ausgehen.
12: Wir als Trainer müssen schon immer wieder ein bisschen noch überlegen, müssen eine Idee mehr haben, müssen ein bisschen Fantasie mitbringen. Und die Fantasie, die geht uns nicht aus. Also wir werden schon irgendwie was zusammenschustern, wenn es denn sein sollte.
9: Los geht's um 21 Uhr. Der VfB Stuttgart spielt dann morgen, also am Mittwoch, gegen Viking Stavanger. Der FC Bayern ist erst am Donnerstag dran, Gegner dann auch ein Team aus Norwegen, Bodo Glimt. Ebenfalls am Donnerstag spielt Leipzig in Como. In der Fußball-Bundesliga der Frauen steht Union Berlin auch nach dem dritten Spieltag ohne Punkte da. Das Team von Trainerin Marie-Louise Ether hat gegen Eintracht Frankfurt mit 0:1 verloren. Und ein Ergebnis noch aus der Handball-Bundesliga der Männer. Da gab es ein Unentschieden zwischen der HSG Wetzlar und dem THSV Eisenach. 31:31.
3: Und soweit der Sport mit Michael Augustin.
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14: Um 0.30 Uhr mit Ronald Lessig. Die CDU in Sachsen-Anhalt zieht nach dem schlechten Abschneiden bei der Landtagswahl Konsequenzen. Wie Landeschef und Spitzenkandidat Schulze nach einer Sitzung mitteilte, stellen alle Mitglieder des Landesvorstands ihre Ämter zur Verfügung. Über eine neue Parteiführung soll auf einem Sonderparteitag im November oder Dezember entschieden werden. Der Bundestagsabgeordnete Sepp Müller hat als erster angekündigt, für den Landesvorsitz zu kandidieren. Die CDU ist bei der Wahl am Sonntag auf 17,2% abgestürzt. Vor 5 Jahren kam sie noch auf 37,1%. Auch in Berlin diskutieren die Parteien über Konsequenzen aus dem Sieg der AfD bei der Landtagswahl in Sachsen-Anhalt. Bundeskanzler Merz sagte, das Wahlergebnis treffe ihn persönlich. Er werde sich der Verantwortung dafür nicht entziehen. Aus Berlin, Jan Zimmermann.
15: Er will den eingeschlagenen Reformweg weitergehen und künftig mehr und besser erklären, warum dieser notwendig ist. Die SPD will den Kurs der Reformpolitik überdenken. Zwar seien Veränderungen bei Rente, Gesundheit und Pflege nötig, sie dürften aber nicht gegen die Menschen erfolgen, erklärten die SPD-Chefs Baas und Klingbeil. Die Grünen fordern vom Kanzler einen Politikwechsel. Es dürfe kein Weiter-so geben, betonte Co-Parteichef Banaschak. Das gelte für alle Parteien, auch für die eigene.
14: Die Unionsfraktion im Bundestag hat Katharina dos Santos-Vins zur neuen ersten parlamentarischen Geschäftsführerin gewählt. Sie tritt die Nachfolge von Steffen Bilger an, der neuer Verkehrsminister geworden ist. Dos Santos-Vins ist 32 Jahre alt, kommt aus Nordrhein-Westfalen. Sie sitzt seit 5 Jahren für die CDU im Bundestag. UN-Menschenrechtskommissar Türk hat sich entsetzt gezeigt über Berichte, wonach Menschen in der Ukraine durch eine autonom agierende russische Drohne getötet worden sind. Vor dem UN-Menschenrechtsrat forderte Türk, derartige Waffen zu verbieten. Die New York Times hatte vor einigen Tagen berichtet, dass eine von künstlicher Intelligenz gesteuerte Drohne Anfang Juli 3 Menschen in der ukrainischen Stadt Saporischschja getötet habe. Demnach sollte die Drohne eigentlich eine Tankstelle angreifen, habe aber selbstständig ihr Ziel geändert. Nach den Worten des Menschenrechtskommissars hat offenbar auch die Ukraine eine solche Waffe

0: getestet. Das Wetter in Deutschland. Meist wechselnd bewölkt, im Südosten und später im äußersten Nordwesten Schauer bei 18 bis 12 Grad. Tagsüber fast überall Schauer oder Regen, im äußersten Süden und in Ostsachsen meist trocken und sonnig bei bis zu 18 Grad im Norden und 32 Grad im Süden. Morgen im Südosten Regen, im Nordwesten Schauer oder Gewitter, 16 bis 22 Grad und am Donnerstag Sonne und Wolken, im Norden einzelne Schauer bis 23 Grad. Das waren die Nachrichten.
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2: Um 0.33 Uhr zunächst mit einer Gefahreninformation für Niedersachsen. In Lüneburg ist es zu einem Großbrand mit starker Rauchentwicklung gekommen. Bitte schließen Sie daher die Fenster und Türen und schalten Sie Klimaanlagen sowie Lüftungsgeräte aus. A1 Lübeck-Hamburg, die Norderelbbrücke ist in beiden Richtungen wegen eines Schwertransportes mehrfach kurzfristig bis ca. 5 Uhr gesperrt. Die A3 Arnheim Richtung Oberhausen ist zwischen Emmerich und Emmerich-Ost nach einem Unfall bis ca. 2 Uhr gesperrt. A7 Hannover Richtung Kassel zwischen Dreieck Drammetal und Werratalbrücke 2 Kilometer Stau wegen einer Nachtbaustelle. Dann die A24 Hamburg Richtung Berlin, die ist zwischen Mainburg und Pritzwalk nach einem Unfall gesperrt. Und die A52 Essen Richtung Düsseldorf, die ist zwischen Essen-Bergerhausen und Essen-Süd nach einem Unfall gesperrt.
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2: Mit Carsten Fick im Studio. Die traditionelle Weltkarte, wie sie wahrscheinlich viele noch aus der Schule kennen, die steht vor einem Umbruch. Die Generalversammlung der Vereinten Nationen hat nämlich mit überwältigender Mehrheit dafür gestimmt, die sogenannte Mercator-Karte aus dem 16. Jahrhundert schrittweise durch eine neue Darstellung zu ersetzen, mit der die tatsächlichen Größenverhältnisse dann der Länder und Kontinente realistischer abgebildet werden. Bisher erscheint vor allem Afrika deutlich kleiner, als es eigentlich ist. Afrikanische Staaten haben die Initiative vorangetrieben. Die USA waren als einziges Land dagegen.
3: Das Ergebnis ist wie folgt. Ja-Stimmen 164, Nein-Stimmen 1, Enthaltungen 6. Die Resolution ist damit angenommen. Annalena Baerbock, die Präsidentin der UN-Generalversammlung, verkündet nicht nur das Ergebnis einer Abstimmung, sondern eine kleine Revolution. Die Vereinten Nationen empfehlen nämlich, sich von der jahrhundertealten Mercator-Projektion als Standardbild der Erde zu lösen, zugunsten von Karten, auf der die Flächen der Kontinente wirklichkeitsgetreuer dargestellt werden. Die Afrikanische Union spricht von einem Akt der Gerechtigkeit in der Wahrnehmung der Welt.
4: Die Resolution fördert Weltkarten, auf denen die Kontinente in ihrer tatsächlichen Größe in Klassenzimmern, Medien und internationalen Institutionen erscheinen. So soll endlich Afrikas wahre Größe, sein Gewicht und sein Platz in der Welt wiedergespiegelt werden.
3: Die sogenannte Mercator-Karte stammt aus dem Jahr 1569. Erschaffen hat sie der niederländisch-flämische Kartograf Gerhard Mercator, vor allem als Navigationshilfe für die internationale Schifffahrt. Der Geologe Thebogo Makobela von der Universität Johannesburg sagte dem südafrikanischen Nachrichtenkanal ENCA:
5: It is a problematic map because what it does, it distorts.
3: Diese Karte ist problematisch, weil sie Regionen rund um den Äquator verzerrt und die Gebiete in Polnähe stark vergrößert darstellt. Schaut man auf die Länder nahe den Polen, sieht man Kanada, die Vereinigten Staaten und Europa. Dabei handelt es sich um Regionen, die seit langem globale Machtzentren sind. Die Karte stellt diese Gebiete viel größer dar, während Afrika, das zu weiten Teilen in Äquatornähe liegt, kleiner erscheint.
5: Is around the equatorial region.
3: Grönland etwa sieht auf der Mercator-Karte fast so groß aus wie Afrika. In Wirklichkeit aber ist der afrikanische Kontinent mehr als 14 Mal größer als die Insel im Nordmeer. Eine neue, gerechtere Karte bietet die Chance, Afrika anders darzustellen, sagt Marketing-Experte Tshepo Matseba, nämlich als großen Wirtschaftsraum und politischen Akteur auf Augenhöhe.
2: Stefan Überbach berichtete.
1: Wirtschaft.
2: Mehr als 120 Jahre wurden am Standort Osnabrück Fahrzeuge gebaut. Von der Pferdekutsche über den VW Käfer bis zum heutigen T-Roc Cabriolet. Diese Tradition, die geht bald zu Ende. Im Spätsommer 2027 läuft bei Volkswagen die Produktion des T-Roc Cabrios aus. Unklar war bisher, ob und wie es danach für die rund 1800 Beschäftigten weitergeht. Nun können die meisten von ihnen zumindest mit etwas mehr Hoffnung in die Zukunft blicken. Das Land Niedersachsen und der israelische Finanzinvestor Aurelius wollen das Werk übernehmen. Statt Cabrios könnten dort dann künftig Komponenten für Luftabwehrsysteme entstehen. Oliver Jürgens berichtet.
6: Es ist wieder einmal der große Schulterschluss, den Niedersachsens Ministerpräsident Olaf Lies demonstriert. Nach der Einigung über den Zukunftsplan bei Volkswagen in der vergangenen Woche, jetzt der Auftritt des Sozialdemokraten zusammen mit der Gewerkschaft, dem Betriebsrat, mit Volkswagen und sogar mit der CDU, der Opposition im Land. Niedersachsen steigt mit ein beim bisherigen Volkswagen-Werk in Osnabrück. Mehrheitsinvestor wird die internationale Investmentgesellschaft Aurelius mit Sitz in Tel Aviv. Ohne das Land geht es jedoch nicht, sagt Ministerpräsident Olaf Lies.
7: Am Anfang war nicht die Rede davon, dass das Land selber sich auch finanziell beteiligen wird an dem neuen Unternehmen. Es war aber das klare Commitment, es muss einen weiteren Partner geben. Volkswagen hat diese Aufgabe nicht wahrnehmen können. Und insofern sind wir als Land in die Verantwortung gegangen. Und deswegen ist, glaube ich, ganz wichtig, dass wir das hier gemeinsam tun.
6: Die Investition des Landes soll etwa so hoch sein wie bei der Meyer-Werft. Das waren seinerzeit 200 Millionen Euro. Produzieren soll in Osnabrück der israelische Rüstungskonzern Rafael. Der ist vor allem bekannt für das Raketenabwehrschild Iron Dome. Für die Rüstungsproduktion sei das bisherige VW-Werk gut geeignet, so Lies.
7: Also eine echte Zukunftsperspektive, bei der ich Entwicklung brauche, bei der ich die Kompetenz des industriellen Baus brauche, bei dem ich qualifizierte Mitarbeiterinnen und Mitarbeiter brauche. Und das ist der Grund, weshalb ein Unternehmen, wie Rafael sagt, Osnabrück ist der richtige Standort. Hier sehen wir Perspektiven.
6: 1400 der 1800 Beschäftigten sollen übernommen werden. Am Ende sollen es nach Abgängen durch Rente und Altersteilzeit noch 1200 sein. Die bekommen eine Beschäftigungssicherung bis 2029. Allerdings ist die VW-Gesamtbetriebsratschefin Daniela Cavallo nicht ganz zufrieden.
8: Es wird darum gehen, dass aus unserer Sicht natürlich die 1400, die bis jetzt eine Absicherung bekommen können, nicht ausreichen, dass wir jetzt über weitere Perspektiven sprechen müssen.
6: Die Perspektiven für die anderen zur Debatte stehenden Werke in Hannover, Emden, Zwickau und Neckarsulm bleiben unklar. Die Lösung für Osnabrück sei keine für alle nicht profitabel laufenden Werke von Volkswagen, sagt der Automobilexperte Frank Schwope.
9: Es gibt ja auch andere Vorschläge wie Landmaschinen und dergleichen oder für die Raumfahrtindustrie. Das sind sicherlich Optionen für einen kleinen Teil eines Werkes, aber die realistische Option ist, glaube ich, wirklich, dass man die Werke ein bisschen schlanker aufstellt, dass man die Werke restrukturiert, dass sie konkurrenzfähig sind im Wettkampf des Konzerns und dass mindestens 3 von 4 Standorten zukünftig auch noch neue Zuschläge von Fahrzeugen bekommen.
6: Andere Autoexperten hingegen halten es für unrealistisch, alle Werke zu retten. Wie es für die Beschäftigten dort weitergeht, soll in spätestens einem Jahr klar sein.
2: Oliver Jürgens berichtete. In Friesenried und den umliegenden Gemeinden, das liegt im Ostallgäu, da gibt es Aufregung und auch Verärgerung. Die Bundeswehr will dort nämlich auf einer Anhöhe im Königsberger Forst eine Radaranlage bauen. Dieser sogenannte Sensor ist Teil des geplanten Raketenabwehrsystems Arrow. Und das soll Deutschland und seine Verbündeten vor Angriffen mit feindlicher Lang- und Mittelstreckenraketen aus großen Höhen schützen. In Friesenried sorgen diese Pläne allerdings für Unruhe. Es geht um Eingriffe in die Natur, um die Zukunft der Wasserversorgung, eine mögliche Strahlungsbelastung und nicht zuletzt um fehlende Informationen für die Bürger. Rupert Waldmüller berichtet von dort.
10: Mitten im Wald auf einer Anhöhe im Königsberger Forst soll er entstehen, der Sensor Süd, ein riesiges Hightech-Radar des Raketenabwehrsystems Arrow. Direkt nebenan im Weiler Aschtal wohnt Daniel Wiesert. Beim Gedanken an den Sensor beschleicht den Familienvater ein mulmiges Gefühl.
11: Die Radaranlage, der Zentrum ist nur 800 Meter von unserem Haus entfernt und da hat es meiner Meinung nach nichts zu suchen, so nah an bebautem Wohngebiet. Man hat es jetzt erst in Leipzig gesehen, eventuell Drohnenangriff, die möglich sind, irgendwelche Sabotagetrupps. In der Nähe unseres Wohnhauses, da haben wir schon erhebliche Sorgen.
10: Ein Teil des Walds wird Sperrgebiet, eine große Waldfläche muss gerodet werden. Die Bürgerinitiative Arrow 3 redet von bis zu 30 Hektar. Der Wald ist aber Einzugsgebiet für die Friesenrieder Trinkwasser.

0: mit uns. Und das sorgt natürlich für weiteren Unmut.
1: Eine frühzeitige Information sei aus Gründen der militärischen Geheimhaltung nicht möglich gewesen, heißt es von der Bundeswehr. Die Eingriffe in den Waldbestand würden auf das zwingend erforderliche militärische Minimum begrenzt, die vorgegebenen Grenzwerte für die Strahlung nur zu einem geringen Anteil ausgeschöpft. Schriftlich teilt die Luftwaffe mit:
2: Die Bundeswehr ist sich der Bedeutung des Königsberger Forsts als Naherholungsgebiet bewusst und wird einen ökologischen Ausgleich schaffen. Der identifizierte Standort bietet als einziger Standort im Süden Deutschlands die notwendigen Voraussetzungen. Aus Sicht der Bundeswehr gibt es keine alternativen Standortmöglichkeiten.
1: Der Landtagsabgeordnete Bernhard Pohl von den Freien Wählern hatte sich vehement dafür eingesetzt, dass die Radaranlage in die Region kommt, um den Bundeswehrstandort im benachbarten Kaufbeuren zu stärken. Auf dem Fliegerhorst dort wäre dem Radar aber ein Höhenzug im Weg, deshalb die Anhöhe bei Friesenried. Es wird also noch viele heiße Diskussionen geben um die Radaranlage im Königsberger Forst.
3: Ärger im Allgäu wegen eines Raketenabwehrsystems. Rupert Waldmüller berichtete. Die Zeit 0.45 Uhr, Viertel vor eins.
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3: Das Ergebnis der Landtagswahl in Sachsen-Anhalt, das steht fest, aber in ihm liegen mehrere Fragen noch, und zwar wenig Antworten, denn klar ist schon, dass es nicht einfach werden wird, in Magdeburg eine funktionierende Regierung zu bilden. Der AfD alleine fehlt dafür die absolute Mehrheit, den anderen Parteien auch, und das BSW könnte mit seinen wenigen Mandaten der entscheidende Faktor sein. Aber was passiert eigentlich, wenn es nicht klappt mit der Regierung, und bis wann müsste die eigentlich stehen? Darüber hat mein Kollege Marius Zekri mit Antonetta Stefani aus der ARD-Rechtsredaktion gesprochen. Die Landesverfassung von Sachsen-Anhalt schreibt vor, dass das Parlament spätestens 30 Tage nach der Wahl zusammentreten muss. Ist auch festgelegt damit, was bei dieser konstituierenden Sitzung passieren muss?
5: Ja, genau. In der Landesverfassung von Sachsen-Anhalt steht, dass der neu gewählte Landtag spätestens am 30. Tag nach der Wahl zusammentritt. Das wäre der 6. Oktober übrigens. Geleitet wird die erste Sitzung dann vom dienstältesten Abgeordneten, also dem, der schon am längsten im Landtag von Sachsen-Anhalt sitzt. Und in dieser ersten Sitzung wird es auf jeden Fall direkt spannend. Denn in der ersten Landtagssitzung werden schon direkt die ersten politischen Pflöcke eingeschlagen. Da muss nämlich die Geschäftsordnung des Landtags beschlossen werden und über den neuen Landtagspräsidenten abgestimmt werden. Und der Landtagspräsident hat eine ziemlich wichtige und zentrale Stellung im Parlament. Er leitet nämlich die Landtagsverwaltung und die Sitzungen, kann also auch zum Beispiel Abgeordneten das Wort entziehen oder sie im Extremfall sogar von der Sitzung ausschließen. Der Landtagspräsident hat deshalb eine ziemlich wichtige Bedeutung für die Arbeit im Landtag. Das Vorschlagsrecht für den Landtagspräsidenten hat erst einmal die stärkste Fraktion, also die AfD. Bekommt der AfD-Kandidat dann aber nicht die Mehrheit der abgegebenen Stimmen, können auch andere Fraktionen Vorschläge machen und über diese dann abstimmen lassen.
6: Das ist das eine. Das andere ist ja die Frage, die momentan, glaube ich, viele Menschen noch viel mehr interessiert ist: Wie ist denn das mit der Regierung? Also wie viel Zeit bleibt den Parteien in Sachsen-Anhalt, um eine Regierung zu bilden? Weil so wie es jetzt aussieht, kann man wohl sagen, dass es mehr als 30 Tage brauchen wird, um da irgendwas zusammenzukriegen.
5: Ja, wahrscheinlich schon. Dafür gibt's aber tatsächlich keine gesetzliche Frist. Also der Ministerpräsident muss nicht gleich in der ersten Sitzung des neuen Landtags gewählt werden. Denn es muss ja auch Zeit für Verhandlungen geben zwischen den Parteien, die eine Koalition bilden oder zumindest irgendwie zusammenarbeiten wollen. Deshalb gibt es für diese Zwischenzeit eine Lösung, damit es eben keine regierungslose Zeit gibt. Bis ein neuer Ministerpräsident gewählt wird, bleibt die alte Landesregierung im Amt. Ministerpräsident Sven Schulze von der CDU bleibt deshalb erst einmal geschäftsführender Ministerpräsident, und auch seine Ministerinnen und Minister bleiben erstmal geschäftsführend weiter in ihren Ämtern.
6: Gibt es dafür so eine Art Ablaufdatum, also wie lange die weiter regieren können, ohne dass eine neue Landesregierung installiert worden ist?
5: Nee, tatsächlich nicht. Also das könnte erst einmal wirklich so weitergehen. Es ist aber jedenfalls auch möglich, dass die Wahl des Ministerpräsidenten schon relativ rasch auf die Tagesordnung kommt. Denn auch vor Abschluss von Koalitionsverhandlungen kann jederzeit eine Gruppe von Abgeordneten einfach mal beantragen, die Wahl auf die Tagesordnung zu setzen. Und dann könnte es also doch schneller gehen als gedacht. Wie lange es genau dauert, ist also ziemlich offen.
6: Nun gibt es ja immer noch die Möglichkeit, eine Minderheitsregierung zu bilden, wie man sie beispielsweise auch in Thüringen hat.

0: Aber welche Voraussetzungen bräuchte es dafür?
1: Also bisher war es ja meist so, es gibt eine Mehrheit im Parlament für eine Partei oder eine Koalition aus mehreren Parteien und diese Parlamentsmehrheit trägt die Regierung. Die Regierung gestaltet dann die Politik, macht neue Gesetze und die Parlamentsmehrheit unterstützt diese Politik ihrer Regierung. Es gibt aber auch eben das Konzept der Minderheitsregierung, bei dem sich dann die Mehrheit im Parlament und die Regierung nicht decken. In anderen Parlamentstraditionen in anderen Ländern auf der Welt ist das auch tatsächlich durchaus üblich. Da gibt es dann eben eine Regierung, die einmal von einer Mehrheit gewählt wird, aber dann keine feste Mehrheit im Parlament hat, sondern sich immer auf wechselnde Mehrheiten stützt, also für jedes neue Vorhaben neue Mehrheiten im Parlament suchen muss. Und auch in Deutschland gab es das schon in einzelnen Bundesländern, aber eigentlich immer eher nur so als Ausnahme für Übergangszeiten. In Sachsen-Anhalt gab es das aber tatsächlich schon mal länger, von 1994 bis 2002. Da gab es eine Minderheitsregierung der SPD mit der unterstützt von der damaligen PDS, also der heutigen Linken.
0: Und wenn das überhaupt nicht klappt mit der Regierungsbildung, die Mehrheitsverhältnisse in Sachsen-Anhalt sind ja schwierig, was passiert eigentlich, wenn es weder der AfD noch den anderen Parteien gelingt, irgendeine Regierung zu bilden?
1: Dann könnte es tatsächlich Neuwahlen geben und da gibt es in Sachsen-Anhalt drei Möglichkeiten, wie das zustande kommen könnte. Für die erste Möglichkeit muss man wissen, für die Wahl zum Ministerpräsidenten kann es in Sachsen-Anhalt im Landtag bis zu 3 Wahlgänge geben. Wenn die ersten 2 Versuche gescheitert sind, einen Ministerpräsident zu wählen, dann muss der Landtag über seine Auflösung und komplette Neuwahlen abstimmen. Nach dem Motto, politisch klappt die Wahl einer Regierung jetzt einfach gerade wirklich nicht, dann fangen wir doch besser noch einmal von vorne an. Und für solch eine Auflösung braucht es aber die Mehrheit aller Abgeordneten des Landtags, also eine absolute Mehrheit. Und wenn es die dann gäbe, dann würde der Landtag tatsächlich aufgelöst und es könnte schon relativ schnell Neuwahlen geben. Zweite Möglichkeit: Der Landtag kann immer mit 2/3 Mehrheit seine Auflösung beschließen, das kann er jederzeit, allerdings frühestens 6 Monate nach der Landtagswahl. Und man bräuchte eben, wie gesagt, eine 2/3 Mehrheit. Die AfD und die anderen Parteien müssten sich also einig sein über die Auflösung. Und drittens könnte der Ministerpräsident die Vertrauensfrage stellen. Und wenn er die verliert, dann gäbe es Neuwahlen. Aber dafür bräuchten wir natürlich erst einmal einen Ministerpräsident und eine erfolgreiche Ministerpräsidentenwahl.
2: Nach der Wahl in Sachsen-Anhalt, wie schaut das Ganze eigentlich juristisch aus? Wann muss was passieren? Das waren Einschätzungen von Annetta Stefani aus der ARD Rechtsredaktion.
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2: Der Wahlsieg der AfD in Sachsen-Anhalt sorgt für große Diskussionen, auch für Unruhe. Politiker der Bundesregierung haben bestürzt reagiert, so sprach Kanzler Merz von großen Erschütterungen für das ganze Land und für die CDU. Unsere Gastkommentatorin ist heute die freie Journalistin Vera Weidenbach in Tel Aviv. Sie blickt mit Sorge vor allem auf die Menschen mit Migrationsgeschichte in Sachsen-Anhalt.
4: Nach der Wahl in Sachsen-Anhalt, nach der zum ersten Mal eine AfD-geführte Regierung in einem Bundesland Wirklichkeit werden könnte, kommt die gesamte öffentliche Diskussion ohne diejenigen aus, die am stärksten von einer solchen Regierung betroffen wären. Menschen, Deutsche mit Einwanderungsgeschichte, mit 2 Pässen, mit Fluchterfahrungen. Die Politik der AfD betrifft Minderheiten am meisten. Ihre Zukunft, ihre körperliche Unversehrtheit. Rassismus, Islamophobie, Antisemitismus. Sie haben den Erfolg der AfD ermöglicht und jetzt könnte diese Partei all diese Menschenfeindlichkeit in Gesetze und aktive Politik gießen. Und doch war in den stundenlangen Wahlnachbesprechungen davon kaum ein Wort zu hören, geschweige denn politische Stimmen, die diese Perspektive repräsentieren. Politikerinnen und Politiker, die jetzt über die Zukunft von Sachsen-Anhalt diskutieren, sollten sich der Verantwortung bewusst sein, dass diese Diskussionen auf dem Rücken von Menschen geführt werden, die nicht mit am Tisch sitzen.
2: Die Meinung von Vera Weidenbach. Social-Media-Autor Carsten Pilger geht auf dem Instagram-Kanal von NDR Info mit den Regierungsparteien Union und SPD ins Gericht.
5: Ich möchte eine Partei wählen, der ich Lösungen zutraue, aber mache dann doch mein Kreuz beim geringsten Übel. Klingt eher nach Pflichterfüllung als gelebter Demokratie. AfD-Wähler haben dieses Gefühl vermutlich seltener. Jedenfalls konnte die Partei in Sachsen-Anhalt Zehntausende bisherige Nichtwähler mobilisieren. Und die anderen Parteien Bei mir kommt vor allem an, wählt uns gegen die AfD. Aber die Brandmauer zur AfD darf nicht zum einzigen Wahlversprechen demokratischer Parteien werden, denn sie beantwortet nicht die Frage nach bezahlbarem Wohnen, sicheren Arbeitsplätzen und einem verlässlichen Staat. Die Lebenshaltungskosten belasten die Bürger bereits. Union und SPD verlangen ihnen weitere Anstrengungen ab. Doch welche Verbesserungen stehen dem gegenüber? Wer Einschnitte fordert, muss Ergebnisse liefern. Und auf die wartet man bei der Regierung Merz vergebens.
2: Sagt Social-Media-Autor Carsten Pilger auf dem Instagram-Kanal von NDR Info. Bundeskanzler Merz hat angekündigt, seinen Regierungsstil zu ändern und den Bürgern seine Politik in Zukunft besser zu erklären. Das Nachrichtenportal T-Online ist skeptisch, ob das gelingt.
3: Zu sehr ist das Bild, das viele Menschen von Merz haben, eben doch geprägt vom kühlen, rationalen Wirtschaftsmanager. Erschwert wird die Mission-Optimismus-Erzählung dadurch, dass das, was Deutschland ganz rational braucht, nämlich Reformen und Strukturwandel, vielen Menschen eben kaum als etwas Positives zu vermitteln ist.
2: Und die Süddeutsche Zeitung sieht die Regierung Merz nach dieser Wahl stärker unter Druck als je zuvor und warnt zugleich vor einem Scheitern der Koalition.
3: Weil der Fall eines Kanzlers oder das Zerbrechen einer Bundesregierung der ultimative Triumph der AfD wäre, wäre genau das für das Land ein großes, gefährliches Übel. Keine demokratische Partei sollte ein Interesse daran haben, das Beben von Sachsen-Anhalt nach Berlin zu tragen, auch nicht in der Variante Koalitionskrach um die geplanten Reformen. Es gibt für den Kanzler keinen leichten Weg. Was es aber gibt, sind 2,5 Jahre Zeit, um es besser zu machen als in den ersten 1,5 dieser Legislaturperiode.
2: Das waren die Standpunkte. Zusammengestellt hat sie heute Gisela Former.
6: Kultur.
2: Nach 12 Jahren meldet sich Ärztegründer und Kopf Farin Urlaub mit einem neuen Album zurück. Mit einem Lächeln im Gesicht. Das ist keine nostalgische Rückschau, sondern ein Album, das genau hinschaut. Mein Kollege Thomas Steinberg hat genau hingehört, was Farin Urlaub zu sagen und was er zu singen hat.
7: Also das ist wirklich der Vorteil des Diktators. Mein Wille ist Gesetz. So, Dankeschön.
8: Die Zeiten des Farin-Urlaub-Racing-Teams sind vorbei. 12 Jahre nach Faszination Weltall verlässt er seinen musikalischen Rennstall, zumindest vorübergehend, und geht allein auf Tour. Mit einem Lächeln im Gesicht, Augenzwinkern inklusive.
9: Hallo, hallo, hallo, hallo, wie geht es dir denn heute so? Lass mich dein Leben ruinieren.
8: Natürlich ist der Titel ein Lächeln im Gesicht Programm. Bei Farin Urlaub sollte man misstrauisch sein, wenn alles allzu freundlich klingt. Ein Lächeln mit Schatten. Zwischen dein Leben und dem augenzwinkernden Italo-Western-Instrumental Per un pugno di olive liegen 11 Songs voller Ironie, Weltschmerz, Wut und jenem Humor, bei dem man erst lacht und kurz darauf merkt, dass es eigentlich gar nicht so lustig war. Ganz Farin Urlaub eben.
7: Bingo.
10: Ja, gut. Hey, genau. Ja, sehr schön.

0: Ich versuche ja mittlerweile, das ist der Ehrgeiz, so kleine Kurzgeschichten quasi in Liedform zu schreiben. Und man sollte erst dieses World War Z oder, keine Ahnung, Zombie-Apocalypse-Gefühl haben. Also du bist da und sie lauern überall.
1: Geschichten über nervende Nachbarn in so sehr Alpha Centauri, das ein wenig an David Bowie's Space Oddity erinnert, das NDW-lastige Totalschaden oder Sonnenschein im Februar. Hier geht es um Vergänglichkeit und Urlaubs zweite Leidenschaft, die Fotografie. Perfektion war nie seine größte Stärke, Persönlichkeit schon.
0: Also das perfekte Album gibt es nicht, es gibt auch nicht wirklich das perfekte Foto, es sei denn, man schießt zufällig. Ich habe 2 oder 3, die ich erst hinterher wahrgenommen habe. Ja, das stimmt wirklich alles, aber das habe ich gar nicht gemerkt beim Fotografieren. Und ansonsten, wenn man versucht, perfekte Produkte zu schaffen, glaube, dann wird man ein sehr, sehr einsamer Mensch.

0: Fahrin Urlaub konserviert sich nicht selbst und genau das macht ein Lächeln im Gesicht so spannend. Nach 12 Jahren klingt hier nichts nach aufgewärmten Erfolgsrezepten. Die 13 Songs sind unruhig, verspielt, widersprüchlich und wollen längst nicht jedem gefallen. Im Kern ist er der Punk von einst geblieben. Geboren 1963 als Jan Ulrich Vetter, zählt für ihn ohnehin ein anderes Jahr, 1976.
1: Hey, genau, ja.

0: Das Geburtsjahr des Punk. Weil das ist quasi das Geburtsjahr von mir als Musiker. Ich dachte, wir reden noch über die lustigen Titel.
1: Bratwurst, Bockbier, Beckenbauer, Benz. In Happy to be D spiegeln Urlaubshaltung und Humor besonders wider. Deutschland im Zug nach nirgendwo. Ein Volk von Amateuren mit maroden Brücken und anderen Störgeräuschen.
0: Oh, genau. Es ist so, oder? Es ist so.
2: I'm so happy to be Deutsch. Was ist denn das für ein Geräusch?
1: Hinter den Pointen und schrägen Bildern steckt ein genauer Beobachter. Einer, der weiß, über manches kann man nur noch lachen, wenn man nicht verzweifeln will. Und so erscheint mit einem Lächeln im Gesicht, neben Download und Streaming, auch ganz klassisch auf CD, rotem Vinyl und konsequent als rote Kassette.
0: Boah, sie ist real. Dieses Haptische fällt ja auch völlig weg, wenn du einfach sagst, Download, fertig, jetzt habe ich das Album.
1: Und es ist ein verdammt gutes geworden.
3: Das sind keine

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1: Um 1 Uhr mit Ronald Lessig. Die CDU in Sachsen-Anhalt will sich nach dem Debakel bei der Landtagswahl personell neu aufstellen. Der Landesvorsitzende und Ministerpräsident Schulze erklärte, dass die Mitglieder des Parteivorstandes ihre Ämter zur Verfügung stellen. Aus Magdeburg Annette Schneider-Solis.
2: Ein neuer Vorstand soll noch in diesem Jahr gewählt werden. Voraussichtlich Ende November, Anfang Dezember. Bis dahin bleibt der alte Landesvorstand im Amt. Der stellvertretende Vorsitzende der Bundestagsfraktion von CDU und CSU, Sepp Müller, kündigte bereits an, den Landesvorsitz übernehmen zu wollen. Sven Schulze hatte die CDU als Spitzenkandidat durch den Wahlkampf geführt. Die CDU-Fraktion schrumpft nach dem historisch schlechten Ergebnis von 40 auf 15 Abgeordnete.
1: In mehreren deutschen Städten hat es nach dem Wahlsieg der AfD in Sachsen-Anhalt Proteste gegeben. Am Brandenburger Tor in Berlin versammelten sich laut Polizei 5.000 Menschen. Die Veranstalter sprachen von 14.000. Weitere Proteste gab es unter anderem in Schwerin, Potsdam und Essen. Der Bundestag berät heute erstmals über den von Finanzminister Klingbeil aufgestellten Haushalt für 2027 und die Finanzplanung bis 2030. Allein im kommenden Jahr will der SPD-Politiker 555 Milliarden Euro ausgeben. Das sind etwa 31 Milliarden mehr als in diesem Jahr. Aus Berlin, Anne-Kathrin Mellmann.
3: Allein das Verteidigungsministerium hat 27 Milliarden Euro mehr als in diesem Jahr. Begründung: die Bedrohung durch Putin. Weniger Geld gibt es für bestimmte Sozialleistungen und Förderprogramme und auch für Teile der Klimapolitik. Lisa Paus von den Grünen, die den Haushaltsausschuss des Bundestags leitet, die sagt, nie gab es so wenig Zukunft für so viel Geld. Sie meint vor allem, dass zu wenig in die Zukunft investiert wird. Und Wirtschaftsvertreter finden, dass der Staat zu hohe Schulden aufnimmt und zu viel Geld ausgibt.
1: Am Internationalen Gerichtshof in Den Haag wird heute die Anhörung zu Anschuldigungen gegen Deutschland fortgesetzt. Konkret wirft Nicaragua der Bundesrepublik vor, durch Waffenlieferungen an Israel Beihilfe für einen Völkermord an den Palästinensern im Gazastreifen zu leisten. Vertreter Nicaraguas werden dazu heute ihre Argumente vortragen. Die deutsche Vertreterin hatte die Anschuldigungen gestern als unzutreffend und verzerrt zurückgewiesen. Das waren die Nachrichten. Das Wetter in Deutschland: meist wechselnd bewölkt, im Südosten und später im Nordwesten Schauer bei 18 bis 12 Grad. Tagsüber fast überall Schauer, im äußersten Süden und in Ostsachsen meist sonnig bei bis zu 18 Grad im Norden und 32 Grad im Süden. Morgen im Südosten Regen, im Nordwesten Schauer, dazwischen heiter bis 22 Grad. Es ist 1.03 Uhr.
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4: Zunächst mit einer Gefahrenmitteilung für Bad Pyrmont. Wegen eines Wohnhausbrandes kommt es derzeit zu Rauchentwicklung und dem Austritt von Brandgasen. Bewohner werden gebeten, Fenster und Türen zu schließen sowie Lüftung.

0: Heizungen und Klimaanlagen abzuschalten. A1 Lübeck-Hamburg, die Norderelbbrücke ist in beiden Richtungen wegen eines Schwertransports mehrfach kurzfristig bis ca. 5 Uhr gesperrt. Die A3 Arnheim Richtung Oberhausen ist zwischen Emmerich und Emmerich-Orst nach einem Unfall bis ca. 2 Uhr gesperrt. A7 Hannover Richtung Kassel zwischen Dreieck Drammetal und Werratalbrücke 2 Kilometer Stau wegen einer Nachtbaustelle. Die A24 Hamburg Richtung Berlin ist zwischen Mainburg und Pritzwalk nach einem Unfall gesperrt. Die A52 Essen Richtung Düsseldorf ist zwischen Essen-Bergerhausen und Essen-Süd nach einem Unfall gesperrt. Dann die A111 Dreieck Oranienburg-Charlottenburg, die ist zwischen Schulzendorfer Straße und Saatwinkler Damm in beiden Richtungen wegen Wartungsarbeiten bis ca. 5 Uhr gesperrt. Hannover, der Südschnellweg stadteinwärts, ist zwischen der A7 Hannover-Anderten und Seelhorster Kreuz wegen Bauarbeiten bis 5 Uhr gesperrt. Und schließlich noch B96 Berlin, der Tiergartentunnel, der ist zwischen Reich-Pietschufer und Heidestraße in beiden Richtungen bis ca. 5.45 Uhr gesperrt. Kommen Sie gut an.
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0: Die kommt vom Norddeutschen Rundfunk aus Hamburg. Wir haben inzwischen Dienstag, den 8. September. Im Studio für Sie Carsten Fick, hallo. Die historische Wahl in Sachsen-Anhalt, die ist Geschichte, schon wieder 2 Tage her. Großer Sieg der AfD und eine bittere Niederlage vor allem für die CDU. In Berlin haben sich gestern die Parteispitzen geäußert, damit begonnen, das Wahlergebnis aufzuarbeiten, zu analysieren. Wir haben hier ja schon darüber berichtet. Der Kanzler, der zeigte sich geschockt. Schauen wir aber jetzt nochmal nach Sachsen-Anhalt direkt. Wie reagieren die Menschen dort auf den unbestrittenen Wahlsieg der AfD? 43,8 Prozentpunkte. Natürlich das beste Ergebnis, das es bislang überhaupt in einem Bundesland für die AfD gegeben hat. Ein Stimmungsbild dazu von André Damm.
2: Sachsen-Anhalt nach der Wahl. Ein Land, zwei politische Lager. Dementsprechend unterschiedlich fallen die Reaktionen zum Ausgang der Landtagswahl aus. Viele freuen sich über den turmhohen Sieg der AfD, bejubeln das Rekordergebnis von knapp 44% und verspüren eine Art Aufbruchstimmung.
3: Es sollte langsam ein Wechsel stattfinden, weil unsere Altparteien sehr dolle versagen und die Ängste der Nöte der Menschen und Bürger leider komplett ignorieren.
4: Die Leute sind nicht zufrieden. Und ich denke, damit ist das Wahlergebnis zu begründen.
5: Naja, ist doch ganz gut, dass der AfD ja mal was reißt. Es wird doch mal Zeit.
2: Stolz werden bereits erste Fahnen mit dem AfD-Logo geschwenkt, auf dem flachen Land, aber auch in Städten. Ganz anders die Stimmungslage bei denjenigen, die nichts mit der AfD am Hut haben. Auch sie rechnen damit, dass die rechtsextreme Partei an die Regierung kommt, erwarten aber nichts Gutes.
6: Bildungspolitik, Gesundheitspolitik, Kulturpolitik steht ja alles auf der Kippe.
7: Weil die AfD hat auch nicht die Lösung für die Probleme, die wir haben. Die können auch nicht die Asylkrise, die Wirtschaftskrise und was wir noch so für Krisen haben, bewältigen. Weil die Probleme haben wir ja nicht nur in Deutschland, die haben wir ja auch in den anderen EU-Ländern parallel.
2: Vorbehalte hier, Zuversicht dort. Die Landtagswahl hat Sachsen-Anhalt polarisiert. Ein tiefer Riss geht durch die Gesellschaft. Muss auch der katholische Magdeburger Bischof Gerhard Feige zugeben, der sich selbst immer für Verständigung und Versöhnung einsetzt.
8: Für mich war es eine Offenbarung, einmal wie gespalten unsere Gesellschaft doch ist und wie stark die Befindlichkeiten gegenüber der bisherigen Politik und ihren Vertretern ist. Das hatte ich in dieser Weise so nicht erwartet.
2: In einer Erklärung fordert der Bischof die AfD dazu auf, im Fall einer Regierungsverantwortung Grundgesetz und Landesverfassung uneingeschränkt zu achten und die Würde aller Menschen zu wahren. Doch kommt es wirklich schnell zu einer Regierungsbildung? Da gibt es Zweifel in Sachsen-Anhalt, auch bei Patrice Heine, Chef des Chemieparkes in Bitterfeld-Wolfen, wo etwa 300 Firmen mit 12.000 Mitarbeitern angesiedelt sind.
9: Ich glaube, dass uns im Moment jedenfalls eine längere Hängepartie droht, bis wir Klarheit darüber haben, wie es dann weitergehen soll und auch weitergehen kann. Das sind eben in der Regel dann keine guten Voraussetzungen für weitere wirtschaftliche Entwicklungen, weil speziell Investitionen, auch neue Investitionen, natürlich gerne an Orte gehen, wo klar ist, was demnächst passiert.
2: Von einer Aufbruchstimmung ist in der Wirtschaft nach dem AfD-Wahlsieg wenig zu spüren.
0: Ein Bericht von André Damm. Entschieden wurde zwar in Magdeburg, aber die politischen

0: Erschütterungen der Landtagswahl in Sachsen-Anhalt, die waren schnell auch in Berlin zu spüren. Die Union spricht von einer Zäsur, der Kanzler von einem Schock und in der Koalition wächst der Druck, Konsequenzen zu ziehen. Und auch die SPD fragt sich, ob die Menschen überhaupt noch erkennen, für wen und wofür sie steht. Wie Kanzler, Koalition und Opposition heute reagiert haben, das berichtet ARD-Hauptstadtkorrespondent Dietrich Karl Meurer.
1: Die absolute Mehrheit hat die AfD zwar verpasst, die Partei spricht dennoch von einem klaren Regierungsauftrag und erhöht gleich den Druck auf die anderen Parteien. Parteichef Tino Chrupalla.
2: Die Hand ist ausgestreckt, wir sind gesprächsbereit. Ich denke, und das habe ich ja heute schon gesagt, die Brandmauer ist abgewählt worden. Und die Bürger erwarten jetzt von allen Parteien, dass man sich zusammenrauft und dass man endlich die Probleme in diesem Land wirklich angeht.
1: Sichtbar angefasst wirkt Bundeskanzler und CDU-Chef Friedrich Merz.
3: Das macht etwas mit uns, auch mit mir persönlich.
1: Dennoch einen Kurswechsel bei den geplanten Kernreformen der schwarz-roten Koalition lehnt Merz ab.
3: Es geht um nicht mehr und um nicht weniger als um die Zukunft unseres Landes und die Chancen unserer Kinder und Enkelkinder.
1: Viele Bürger sorgten sich um Wirtschaft, soziale Sicherheit und ihre Zukunft, räumt Merz ein. Er spricht von einem tiefen Vertrauensverlust und kündigt an.
3: Wir müssen versuchen, ich selbst auch, die Menschen auch in ihrer ganzen Emotionalität stärker zu erreichen.
1: Nachdenklich zeigt sich auch die Spitze vom Koalitionspartner SPD. Parteichefin Bärbel Baas spricht von einem klaren Warnsignal für die Bundesregierung. Die geplanten Reformen hält auch sie für notwendig.
4: Damit unsere sozialen Sicherungssysteme auch in Zukunft bestehen können und die Wirtschaft wieder in Schwung kommt.
1: Allerdings mit Blick auf die große Unzufriedenheit im Land sagt sie:
4: Wir dürfen die Sozialreform nicht gegen die Menschen machen.
1: Über den weiteren Reformkurs dürfte also neu diskutiert werden. Auch die kleineren Parteien suchen nach Antworten auf den AfD-Erfolg in Sachsen-Anhalt. Grünen-Chef Felix Banatschak bleibt dabei gleich im Oppositionsmodus.
5: Business as usual ist jetzt nicht die richtige Antwort. Und einfach zu glauben, man müsse den Menschen nur besser erklären, was man Glorreiches tue, und nochmal sich in die Selbstverleugnung zu begeben, es gäbe keinen Zweifel am grundsätzlichen Kurs der Bundesregierung, halte ich wirklich für die denkbar falsche Reaktion.
1: Linken-Chefin Ines Schwertner blickt auf die AfD und warnt, noch nie seit dem Ende des Zweiten Weltkriegs stand eine rechtsextreme Partei wieder in der Nähe der Macht.
6: Es könnte einige wenige Stimmen nur brauchen, um sie wieder an die Schalthebel der Macht zu bringen. Wir sind angetreten, sie davon fernzuhalten. Dazu stehen wir weiter.
1: Das BSW hält am Tag nach der Wahl als einzige Partei keine Pressekonferenz ab.
0: Dietrich Karl Meurer mit Reaktionen aus Berlin zum Wahlausgang in Sachsen-Anhalt und zu den Folgen.
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0: Ja, die AfD hat die Wahl in Sachsen-Anhalt gewonnen, das ist keine Überraschung. Doch weder Wahlsieger noch die anderen Parteien haben einen Plan, was sie mit dem Ergebnis machen können und wollen, meint Gabor Hallers in seinem Kommentar.
8: Dass die Wahl so ausgehen wird, war abzusehen seit Monaten. Und jetzt sitzen wir, aber vor allem die Politik, ratlos vor einem Ergebnis, das doch zu erwarten war und auf das sich niemand so richtig vorbereitet hat. Da ist der Wahlsieger AfD. Die Partei hat den Auftrag, eine Regierung zu bilden, so ist das in einer Demokratie üblich. Sie müsste also mit den anderen reden, sie einladen, Kompromisse ausloten. Der Spitzenkandidat hat das aber vor der Wahl mehr oder weniger ausgeschlossen und jetzt kündigt Ulrich Siegmund an, er wolle die Hand ausstrecken, aber lässt schon durchblicken, dass er nicht wirklich gewillt ist, Kompromisse zu schließen. Das Wahlergebnis war abzusehen, die anderen Parteien haben aber die Augen verschlossen mit der Strategie, es wird schon wieder einmal gut gehen, das ist aber zu wenig. Die Union zum Beispiel wusste doch, dass es wahrscheinlich keine Mehrheit gegen die AfD ohne die Linken gibt, aber sie mogelt sich um klare Aussagen in Sachsen-Anhalt herum, während sie in Thüringen und Sachsen längst mit der Linken kooperiert. Was auch nicht mehr überrascht, sehr viele Sachsen-Anhalter haben eine Partei gewählt, deren Landesverband als gesichert rechtsextrem eingestuft ist. Im Umfeld des Spitzenkandidaten sind Leute, die bei der HDJ waren. Das ist eine Jugendorganisation, die verboten wurde, weil sie wesensverwandt mit dem Nationalsozialismus ist. Oder die Vetternwirtschaft. Da haben Parteifreunde, Familienmitglieder gegenseitig angestellt. Das alles stört die Wählerinnen und Wähler ganz offensichtlich nicht. Sie haben für einen Kandidaten gestimmt, der keine Antworten auf kritische Fragen gibt, außer ein Lächeln, das manchmal ins Auslachen kippt. Wer aber ein Land regieren will, muss auf andere zugehen, sich wirklich interessieren, auch für die, die eben nicht AfD gewählt haben,

0: also die Mehrheit im Land. Menschen machen sich Sorgen oder sie haben Angst, weil sie aus Ländern kommen, die die AfD als kulturfremd bezeichnet, weil sie behinderte Kinder haben, die die AfD nicht mehr an gemeinsamen Schulen unterrichten will. Was aber genauso wenig geht, die Menschen ignorieren, die AfD gewählt haben. Sachsen-Anhalt hat nochmal gezeigt, Brandmauern scheitern an der Realität. Es wird nicht mehr gehen, ohne miteinander zu reden. Es wird nicht mehr gehen, der AfD demokratische Rechte zu verweigern, auch im Bundestag, wenn es um Vizepräsidenten oder Sitzungssäle geht. Das Land ist tief gespalten und auch in Berlin sehe ich Ratlosigkeit und Floskeln. Die Union sagt, sie erreiche Menschen nicht emotional. Die SPD spricht von einem stabilen Ergebnis. Man will wieder besser regieren, besser erklären. Was denken sich nur Wählerinnen und Wähler, wenn sie das hören? Vielleicht sollten wir alle im Land mehr Optimismus wagen, nicht alles schlechtreden. Die Wahlbeteiligung zum Beispiel war riesig. Es haben sich viele Menschen für Demokratie engagiert. Das Land steht also nicht am Abgrund. Das sollten wir uns von der AfD nicht einreden lassen.
1: Die Meinung von Gabor Hallers. Die Zeit jetzt gleich 1.15 Uhr.
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1: Und wir blicken weiter auf die Ergebnisse der Landtagswahl in Sachsen-Anhalt. Der bayerische Ministerpräsident und CSU-Chef Markus Söder hat immer vor einer AfD-Regierung gewarnt. Jetzt hat er gesagt, die sollen mal zeigen, ob sie regieren können. Man solle nicht auf Biegen und Brechen versuchen, eine halbe Stimme Mehrheit zusammenzusuchen. Im ARD-Brennpunkt, da hat Markus Preis gefragt, warum er das jetzt so gesagt hat.
3: Naja, natürlich ist das ein Epochenbruch und ein Schock für viele, aber es ist ein klares demokratisches Votum. Das muss man respektieren und anerkennen und jetzt nicht auf Biegen und Brechen versuchen, mit irgendwie einer halben Stimme in Mehrheit dann noch was dagegen zu haben. Jetzt ist die AfD am Zug nach diesem Wahlergebnis. Sie muss eine eigene Mehrheit organisieren. Sie muss sagen, was sie hat, mit wem sie es machen will. Und sie muss auch zeigen, welche Minister eigentlich dahinter stehen. Alles andere wäre jetzt das falsche Signal. Wir wollen keine Kooperation. Wir wollen auch keine Koalition, auf keinen Fall. Aber die AfD ist nun mal im Zug und man muss auch Wahlergebnisse letztlich dann demokratisch anerkennen.
4: Was kommt da aus Ihrer Sicht dann am Ende bei raus? Was ist Ihr Kalkül?
3: Na, das Kalkül ist zunächst mal, dass eine Wahl anzuerkennen gilt, die stattgefunden hat, auch nach demokratischen Gesichtspunkten. Die kann man nicht einfach verweigern. Das muss man auch so letztlich sehen. Wir haben eine klare Haltung dazu. Wir glauben, dass das ein Schaden für Deutschland und ein großer Schaden für Sachsen-Anhalt ist. Aber die Bürgerinnen und Bürger haben entschieden. Darum ist jetzt wichtig, dass man als Konsequenz daraus auch nach Berlin schaut. Es war ja eine Denkzettelwahl. Wahrscheinlich die größte Denkzettelwahl in der Geschichte der Bundesrepublik Deutschland. So etwas hat es noch nicht gegeben. Daraus muss auch eine Konsequenz gezogen werden. Und die Konsequenz heißt, dass Berliner Politik anders werden muss, verständlicher werden muss und dass Reformen auch gemacht werden. Ich finde es heute schon sehr bedenklich, dass einzelne SPD-Vertreter plötzlich sagen, man muss zurückrudern, denn mit 9% der SPD in Sachsen-Anhalt gibt es kein Votum für eine grundsätzliche Änderung einer Reformpolitik.
4: Komme ich gleich nochmal darauf zurück. Sie sagen Denkzettelwahl. Über 50% der Wähler in Sachsen-Anhalt haben Parteien gewählt, die gegen die hohen Ausgaben für Verteidigung und gegen diese hohe Ukraine-Unterstützung sind. Ändern Sie das jetzt?
3: Nein, das ändern wir nicht grundlegend. Das ist ja auch eine besondere Position, die, glaube ich, in den neuen Ländern stärker ist. Aber ich glaube schon, dass es wichtig ist, zu kommunizieren, auch klarzumachen, dass nicht das Thema Ukraine das Wichtigste ist, sondern zunächst mal Deutschland selbst. Es geht um die Sicherheit Deutschlands bei der Unterstützung der Ukraine. Aber es kommt auch davon, dass wir insgesamt klar machen, dass uns die normalen Bürgerinnen und Bürger in unserem Land, die Arbeitnehmer, die Busfahrer, die Krankenschwester, auch die vielen Ärzte, die Tolles leisten, dass uns die mindestens so wichtig, wenn nicht wichtiger sind, als das, was da stattfindet. Und wenn ich das ergänze, darf. Für mich ist eines klar, wir unterstützen die Ukraine, aber wehrfähige Männer aus der Ukraine sollten besser in ihrem Land den Dienst leisten als bei uns sein.
4: Das Ergebnis von gestern stellt für viele auch den Kanzler in Frage. Wackelt der Stuhl von Friedrich Merz?
3: Nein, aber es ist eine Herausforderung, das ist ja ganz klar. Also der Stuhl eines Kanzlers ist ja verfassungsrechtlich sehr, sehr stark. Das ist bewusst so gewählt. Aber natürlich sind wir alle in der Herausforderung, auch Friedrich Merz selbst. Ich glaube, das hat er auch verstanden. Es hat heute in dieser Pressekonferenz auch von ihm sehr deutlich geworden, dass er auch weiß, dass er selbst damit in Verbindung steht. Das heißt, wir alle müssen uns verbessern. Aber noch einmal, es muss die Regierung gesamt in Berlin sein.
1: Sagt der CSU-Chef Markus Söder. 1.18 Uhr. Plötzlich kein Strom mehr. Ein Szenario, das nach einem Anschlag Anfang des Jahres in Berlin genauso eingetreten ist. Rund 45.000 Haushalte waren fast eine Woche ohne Strom. Wie können sich Städte und Gemeinden besser vorbereiten? Wie können sie resilienter werden? Genau darum geht es

0: bei der ersten hessischen Resilienzwoche. Zum Start hat Anna Vogel das sogenannte EHAB, ein Reallabor auf dem Campus der TU Darmstadt, besucht.
1: Auf den ersten Blick sieht es ganz gewöhnlich aus. Das kleine Holzhaus mit der schillernden Außenfassade auf einer Wiese am äußersten Campusrand der TU Darmstadt. Tatsächlich aber verbirgt sich darin ein Reallabor, erklärt Joachim Schulze als Leiter der Reallabore im Transfer- und Anwendungszentrum Digitale Resilienz.
2: Die Idee hinter dem Haus ist, dass, wenn es zu einem Stromausfall, zu einem Blackout kommt, dieses Haus eben weiterhin Energie gewinnen kann. Es hat Photovoltaik auf der Fassade und auf dem Dach. Und soll sozusagen zu einer Anlaufstelle im Krisenfall werden, auch für die Bevölkerung.
1: Das Haus ist das, was Forscher wie Joachim Schulze inselfähig nennen. Selbst wenn in Darmstadt die Mobilfunkmasten ausfallen und das Wasser nicht mehr gepumpt werden könnte, wäre dieses Haus in der Lage, Geräte zu laden, Informationen zu vermitteln und Drohnen von hier aus zu steuern. Unabhängig vom Stromnetz zu sein, das schaffen bislang allerdings nur wenige Haushalte mit Photovoltaik auf dem Dach, erklärt die Direktorin des Anwendungs- und Digitalzentrums Michelle Knott.
3: Das ist wichtig für alle Leute, die eine PV-Anlage auf dem Dach haben und einen Speicher im Keller, dass ihnen klar wird, was brauchen sie noch für eine Technik dazwischen, quasi, um Strom auch nutzen zu können, der aus ihrer eigenen PV-Anlage kommt. Weil im Moment können das die wenigsten von uns nutzen.
1: Der Untersuchungsbericht zum Stromausfall in Berlin zu Beginn des Jahres zeigt, 95% der Haushalte konnten sich nicht selbst mit Strom versorgen. Ein Zustand, der sich dringend verändern muss. Das macht angesichts einer wachsenden Bedrohungslage auch Digitalministerin Christina Sinemus deutlich.
4: Wir wollen vorbereitet sein. Wir wollen uns nicht fürchten und passiv sein. Wir wollen aktiv sein. Wir wollen gestalten und wir wollen Möglichkeiten zur Problemlösung entwickeln. Mein vordringlichstes Ziel ist, dass wir hier zeigen können, wie wir in der Krise auch wirklich unabhängig reagieren können und dass wir dann diese Erkenntnisse weit und sehr bürgernah ausrollen.
1: Dabei geht es Christina Sinemus nicht nur um eine Veränderung in Hessen. Sie glaubt, die Arbeit in Darmstadt könnte auch national eine wichtige Rolle dabei spielen, das Land resilienter zu machen. Die Präsidentin der TU Darmstadt, Tanja Brühl, stimmt zu.
5: In Darmstadt haben wir eine lange Tradition der interdisziplinären Zusammenarbeit, auch im Bereich der Resilienz. Und wir glauben, dass jetzt ein neuer Kraftakt nötig ist, dass es wirklich auch national über ganz Deutschland koordiniert eine Anlaufstelle gibt, die die Forschung koordiniert, plant und voranbringt. Und das könnte aus unserer Sicht Darmstadt, könnte Südhessen sein.
0: Die Zeit 1.21 Uhr.
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0: Heute vor 40 Jahren wurde Pro Asyl gegründet. Die Bundesarbeitsgemeinschaft entstand in einer Zeit, in der die Auseinandersetzung um das Asylrecht in Westdeutschland auf einem vorläufigen Höhepunkt angelangt war. Oliver Rustemeyer blickt zurück.
7: Hier ist das erste deutsche Fernsehen mit der Tagesschau.
8: Der Strom von Asylanten in die Bundesrepublik wird zum innenpolitischen Zankapfel. Fast 100.000 werden es sein, ihr gegen Jahresende eine Änderung in Verfahrensrecht und Praxis den Zustrom drosselt.
9: Ich bin auch der Meinung, dass sich die Not der Erde auf deutschem Boden nicht lösen lässt.
10: Bayerns CSU-Innenminister Gerold Tandler im Bundestagswahlkampf vor 40 Jahren. Die Stimmung gegenüber Asylsuchenden, von denen seit dem Herbst 1985 immer mehr ins Land strömen, ist nicht nur in Bayern ablehnend. Unterstützung für Geflüchtete gibt es zwar, aber die Hilfsangebote sind zersplittert. Und so bündeln im Herbst 86 Mitarbeiter aus Menschenrechtsorganisationen, Kirchengemeinden und Gewerkschaften ihre Kräfte. In der Bundesarbeitsgemeinschaft Pro Asyl.
11: Es war eine Situation des Vorwahlkampfs 1986 und wir haben erlebt, dass immer wieder die Asylthematik reingezogen wird, um Stimmen zu fangen. Und in der Situation kam die Gründung gerade rechtzeitig, um die Stimme zu erheben, sagen so nicht.
10: Gründungsmitglied Günther Burkhardt und sein Team sehen hier einen Auftrag. Gerade Anfang der 90er, nach den heftigen, rassistisch motivierten Ausschreitungen in Rostock-Lichtenhagen.
12: Bis nachts 2 Uhr flogen Brandflaschen gegen das Ausländerwohnheim und gegen die Polizei.
13: Die Vorgänge hier werden begleitet von Sprechchören Deutschland den Deutschen und Ausländer raus. Eine wirklich ekelhafte Veranstaltung.
10: Die politische Debatte nimmt eine klare Richtung. Das Grundrecht auf Asyl soll im Grundgesetz eingeschränkt werden. Die Änderung kommt 1993.
14: Das war eine

0: ganz große Niederlage. Als wir Pro Asyl gegründet haben, konnten wir eigentlich davon nicht ausgehen, dass es mal zu einer Änderung unserer Verfassung kommt, um die Situation von Flüchtlingen schlechter zu stellen.
1: Gründungsmitglied Jürgen Miksch und seine Kollegen vertreten immer wieder Schutzsuchende vor Gericht. Sie haben sich in Griechenland vom Zustand der Abschiebezentren ein Bild gemacht oder wie hier Günther Burkhardt am Frankfurter Flughafen gegen die Abschiebung afghanischer Flüchtlinge protestiert.
2: Wo auf dem Rücken der Betroffenen ein Exempel statuiert wird, vor allem mit Signal auf die rechtspopulistischen Wählerschichten in Deutschland, die offensichtlich das Innenministerium und die CDU/CSU wieder für sich gewinnen wollen.
1: Pro-Asyl-Mitbegründer ist damals der mittlerweile verstorbene Priester Herbert Leuninger. Er ließ sich teilweise von der katholischen Kirche freistellen, um sich unabhängig zu engagieren und hat es nie bereut.
3: Das schönste Erlebnis war die Freundschaft mit Flüchtlingen und ich denke vor allem daran zurück, dass ich Flüchtlingskinder taufen durfte.
1: Auch 40 Jahre nach der Gründung von Pro Asyl ist die politische Debatte über eine humane Flüchtlingspolitik in vollem Gang. Ganz aktuell, seitdem im Sommer 2026 die Reform des gemeinsamen europäischen Asylsystems in Kraft getreten ist.
4: Die Migrationswende ist eingeleitet, national und europäisch.
5: Nach Jahren der Unordnung,
6: Abschiebezentren in Drittstaaten.
7: Die EU schafft damit die Möglichkeit, Menschen in Länder abzuschieben, mit denen sie überhaupt gar nichts verbindet.
8: Für mich heißt die Reform jetzt nichts Gutes für Asylsuchende.
9: Tiefpunkt für Menschenrechte und Rechtsstaatlichkeit in Europa.
1: Auch in diese Diskussion mischt Pro Asyl sich ein. Gegründet wurde die Bundesarbeitsgemeinschaft am 8. September 1986. Heute vor 40 Jahren.
10: Und das war der Stichtag von Oliver Rustemeier um 1.25 Uhr.
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10: Mit Maximilian Seib.
12: Sie waren gefordert und sie haben geliefert. Die deutschen Basketballerinnen haben bei der Heim-WM die Gruppenphase überstanden durch einen überzeugenden Sieg gegen Mali im letzten Gruppenspiel. Am Ende stand ein 83-58. Aus Berlin, Armin Lehmann.
13: Unter den Augen von Welt- und Europameister Dennis Schröder zeigten Deutschlands Basketballerinnen bei der Heim-WM in Berlin ihre mit Abstand beste Leistung. Am Ende war es ein ganz deutliches 83-58 gegen Mali. Und damit holen die deutschen Basketballerinnen sich den zweiten Platz in dieser Gruppe A hinter Gruppensieger Spanien und müssen ran gegen Korea. Deutschland sicher favorisiert, aber es ist halt ein sogenanntes Do-or-Die-Spiel. Du musst es unbedingt gewinnen und wenn ihnen das gelingt, dann stehen sie auch im Viertelfinale. Gegen Mali hatten sie nur in der Anfangsphase ein paar kleine Probleme. Am Ende mit einer überragenden Frieda Bühner und einer starken Luisa Geiselsöder gab es den deutlichen Sieg.
12: Die deutschen Basketballerinnen also mit einem Erfolg in der Bundeshauptstadt. Und wir bleiben noch in Berlin, schauen aber zum Frauenfußball. Da trafen am Abend in der Bundesliga Union Berlin und Eintracht Frankfurt aufeinander mit einem Happy End für die Frankfurterinnen. Sie gewannen mit 1:0. Lars Becker mit den Einzelheiten.
14: Dritte Niederlage für den ersten FC Union im dritten Spiel. Wichtiger 1:0 Auswärtserfolg für Frankfurt nach dem Aus in der Champions League Qualifikation. Vor knapp 6.000 Zuschauern an der alten Försterei vergab Union durch Steuerwahl freistehend die große Chance zur Führung. Dann übernahm Frankfurt, kam durch einen abgefälschten Kopfball von Freigang zum 1:0. Union-Keeperin Böhi stand mehrfach im Mittelpunkt, parierte auch einen Foulelfmeter von Dorsun herausragend. Frankfurt hätte zur Pause deutlich höher führen können. Auch die ausgeglichenere zweite Halbzeit blieb intensiv. Campbell vergab eine gute Chance zum Ausgleich. Freigang scheiterte dann freistehend an Böhi und in der letzten Sekunde der Nachspielzeit vergab dann Steuerwald erneut die große Chance, noch zum 1:1 zu kommen. Frankfurt brachte den knappen 1:0 Vorsprung über die Zeit. Eintracht bleibt weiter ungeschlagen und verbessert sich auf Tabellenplatz 3. Union steht weiter ohne jeden Punkt auf dem vorletzten Rang.
12: Heute Abend ist es soweit, die Königsklasse der Männer startet, die Champions League. Der BVB ist im Einsatz in einem vermeintlich nicht so schweren Spiel. Es geht gegen Villarreal. Vergangene Saison hat der BVB die Spanier 4:0 geschlagen. Villarreal hat zudem einen echten Fehlstart in der Liga hingelegt, ist nach 4 Spielen noch ohne Sieg. Doch Dortmunds Trainer Niko Kovac, der warnt davor, den Gegner zu unterschätzen.
15: Wir dürfen jetzt natürlich nicht den Fehler machen und das Ergebnis in der Liga im Moment bewerten.
11: und schon gar nicht überbewerten, weil das spiegelt nicht die Performance dieser Mannschaft in den ersten vier Ligaspielen wider.
12: Ganz wichtig für Niko Kovac und den BVB gerade in solchen Spielen der Torjäger Guirassy.
11: Seitdem der Serou hier ist, macht er einen richtig guten Job. Jede Mannschaft braucht solch einen Topstürmer. Er weiß, wie ich ihn sehe. Wir schätzen uns sehr. Und der Serou ist für uns, wie ich immer wieder sagte, eine Lebensversicherung.
12: Ja, das hört man doch gern vom eigenen Trainer. Zum Schluss schauen wir noch auf die weiteren Champions-League-Spiele in dieser Woche. Da gibt es zwei deutsch-norwegische Duelle. Am Mittwoch spielt der VfB Stuttgart gegen Viking Stavanger und am Donnerstag der FC Bayern gegen Bodø Glimt. Ebenfalls am Donnerstag ist dann auch RB Leipzig im Einsatz, auswärts in Como in Italien.

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1: Um 1.30 Uhr mit Ronald Lessig. Die CDU in Sachsen-Anhalt zieht nach dem schlechten Abschneiden bei der Landtagswahl Konsequenzen. Wie Landeschef und Spitzenkandidat Schulze nach einer Sitzung mitteilte, stellen alle Mitglieder des Landesvorstandes ihre Ämter zur Verfügung. Über eine neue Parteiführung soll auf einem Sonderparteitag im November oder Dezember entschieden werden. Der Bundestagsabgeordnete Sepp Müller hat als erster angekündigt, für den Landesvorsitz zu kandidieren. Finanzminister Klingbeil stellt heute im Bundestag den Haushalt für das kommende Jahr vor. Rund 555 Milliarden Euro will die Bundesregierung 2027 ausgeben. Am stärksten steigt der Etat des Verteidigungsministeriums auf fast 110 Milliarden Euro. Aus Berlin Mario Kubina.
2: Die Regierung begründet das mit der Bedrohung durch Putins Russland. Aber der größte Haushaltsbrocken entfällt auch im nächsten Jahr auf ein anderes Ministerium, auf das für Arbeit und Soziales. Rund 200 Milliarden Euro stecken in diesem Einzeletat, mehr als ein Drittel des gesamten Bundeshaushalts. Größter Ausgabenposten im Sozialetat, Rente und Grundsicherung im Alter. Wenn es nach den einzelnen Ministerien gegangen wäre, lägen die Ausgaben insgesamt noch höher. Aber der Finanzminister hat ihnen Sparvorgaben gemacht.
1: Nach den drei Goethe-Instituten in Russland muss nun auch das deutsche Generalkonsulat in St. Petersburg schließen. Das russische Außenministerium erklärte, dass alle Mitarbeitenden der Vertretung bis zum 18. September das Land verlassen müssen. Aus Köln, Stefan Lag.
3: Nach Angaben des russischen Außenministeriums versteht sich dieser Schritt als direkte Vergeltungsmaßnahme auf die Schließung des russischen Hauses in Berlin sowie des russischen Generalkonsulats in Bonn. Die Bundesregierung hatte diese Maßnahmen zuvor damit begründet, dass sie Moskau für den versuchten Anschlag mit einer Sprengstoffdrohne auf den Flughafen Leipzig verantwortlich macht.
1: Die Europäische Union hat Investitionen von 200 Millionen Euro in Grönland angekündigt. Damit sollen sichere Internetverbindungen ausgebaut und die Erschließung kritischer Rohstoffe vorangebracht werden. Kommissionspräsidentin von der Leyen unterzeichnete bei ihrem Besuch zudem eine Erklärung zur Vertiefung der wirtschaftlichen und politischen Beziehungen. Grönland gehört zum Königreich Dänemark, verwaltet sich aber selbst. US-Präsident Trump hat mehrfach Gebietsansprüche auf die Insel erhoben. Das Wetter in Deutschland. Meist wechselnd bewölkt, im Südosten, später auch im Nordwesten Schauer bei 18 bis 12 Grad. Tagsüber fast überall Schauer oder Regen, im äußersten Süden und in Ostsachsen meist sonnig bei bis zu 18 Grad im Norden und 32 Grad im Süden. Morgen im Südosten Regen, im Nordwesten Schauer oder Gewitter, 16 bis 22 Grad. Das waren die Nachrichten.
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4: Um 1.33 Uhr zunächst mit einer Gefahrenmitteilung für Niedersachsen. In Bad Pyrmont kommt es wegen eines Wohnhausbrandes derzeit zu Rauchentwicklung und dem Austritt von Brandgasen. Anwohner werden gebeten, Fenster und Türen zu schließen sowie Lüftungen und Klimaanlagen abzuschalten. A1 Lübeck-Hamburg, die Norderelbbrücke ist in beiden Richtungen wegen eines Schwertransportes mehrfach kurzfristig bis ca. 5 Uhr gesperrt. Die A2 Dortmund Richtung Hannover ist zwischen Veltheim und Bad Eilsen nach einem Unfall gesperrt. Die A3 Arnheim Richtung Oberhausen ist zwischen Emmerich und Emmerich Ost nach einem Unfall bis ca. 2 Uhr gesperrt. Die A24 Hamburg Richtung Berlin ist zwischen Mainburg und Pritzwalk nach einem Unfall gesperrt. Und die A52 Essen Richtung Düsseldorf, die ist zwischen Essen-Bergerhausen und Essen-Süd ebenfalls nach einem Unfall gesperrt. Kommen Sie gut an Ihr Ziel.
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4: Mit Carsten Fick im Studio. Mit 43,8% hat die AfD die Landtagswahl in Sachsen-Anhalt deutlich gewonnen, aber für eine absolute Mehrheit reicht es nicht. Die Regierungsbildung könnte also recht kompliziert werden. Also, wer wird in Sachsen-Anhalt regieren? Welche Rolle spielt plötzlich das BSW? Oder stehen die Zeichen vielleicht doch eher auf Neuwahlen? Und was macht das alles mit der Politik in Berlin und mit dem Bundeskanzler? Wir schauen nun genauer drauf in der neuesten Folge vom Podcast Berlin Code mit Host Linda Zervakis und mit den ARD-Hauptstadtkorrespondenten Markus Preis und Matthias Deiß.
5: Also, was passiert jetzt in Sachsen-Anhalt? Die AfD hat mit einem riesigen Abstand die Wahl gewonnen. Aber warum kann Ulrich Siegmund nicht einfach jetzt Ministerpräsident werden, Markus?
6: Ja, erstmal dazu müsste er sozusagen eine absolute Mehrheit haben. Die hat er nicht und einen Koalitionspartner auch noch nicht. Das wäre die normale Logik. Ich habe aber den Eindruck, er will auch nicht einfach so Ministerpräsident werden.
5: Was heißt das?
6: Naja, im ersten Wahlgang müsste er sozusagen eine absolute Mehrheit haben. Also das bedeutet eine Stimme mehr als die Hälfte sozusagen aller möglichen Stimmen. Und das könnte ja vielleicht sogar passieren, wenn es jemanden gibt aus einer anderen Partei, der sagt, komm, ich wähle ihn aus dem BSW, aus der CDU, will da gar keinem zu nahe treten. Und dann ist er auf einmal Ministerpräsident, aber hinterher hat er gar keine Mehrheit, wenn er dann regieren will, weil diese Leute sagen, ich habe ihn zwar gewählt, aber was er jetzt konkret vorhat, da gehe ich nicht mit. Und diese Gefahr hat er ja schon thematisiert vorher und heute auch nochmal sehr deutlich gemacht. Er war heute in der Pressekonferenz, ich habe ihn auch danach gefragt, was denn bedeutet Vertrauen. Und für ihn ganz klar, dass sich die Leute dann auch vorher dazu öffentlich bekennen, dass sie das machen werden. Also da hat er die Latte schon hochgehängt.
5: Was wäre denn seine Optimalvorstellung? Also es wird ja auch immer mal wieder das Wort Minderheitsregierung genannt oder auch Neuwahlen. Wie muss man das einschätzen?
7: Dann seine Optimalvorstellung ist, dass er mit einer sicheren Mehrheit regieren kann. Das hat jetzt von den Wählerstimmen her nicht erstmal funktioniert. Das heißt, er versucht jetzt in den nächsten Tagen und Wochen diese Mehrheit noch zu organisieren, indem er verbindliche Gespräche führt mit dem BSW, um die zu überzeugen, zu sagen, enthaltet euch nicht nur im dritten Wahlgang und ermöglicht es mir, damit Ministerpräsident zu werden, sondern lasst uns eine stabile Mehrheit schmieden. Oder, das ist der zweite Plan, eben einzelne CDU-Abgeordnete zu überzeugen, in die AfD zu wechseln. Dann hätte er kein Problem mehr, dann hätte er eine eigene Mehrheit und dann könnte er ohne eben diese ganzen Unsicherheiten, die Markus auch gerade beschrieben hat, regieren. Das ist sein Plan.
5: Okay, jetzt kommen wir auf das BSW. Hat ja auf einmal eine Sonderfunktion bekommen, weil sie es geschafft haben, über die 5%-Hürde zu kommen. Wir hören uns mal die Parteivorsitzende Amira Mohamed Ali dazu an.
8: In Sachfragen, also in einzelnen Punkten, da wo wir der Meinung sind, das ist ein richtiges Anliegen, dann werden wir dieses Anliegen verfolgen und zwar egal mit welcher Partei, auch mit der AfD, wenn denn da Dinge sein sollten, die man miteinander umsetzen kann. An vielen Stellen, das weiß ich jetzt schon, wird das überhaupt nicht gehen, weil wir programmatisch große Unterschiede zur AfD haben.
5: Also wie wahrscheinlich ist das, dass das BSW da mitmacht?
6: Also ich glaube, man wird an zwei Stellen sehen, wie ernst und ehrlich beide Parteien sind. Die AfD wird man sehen, ob sie vielleicht sich doch auf so eine Minderheitsmöglichkeit einlässt, einfach indem das BSW sich zum Beispiel enthält und dann wäre Ulrich Siegmund der Ministerpräsident. Und beim BSW, da habe ich es eigentlich immer so verstanden, dass wir sagen, wir wollen auch nicht, dass Ulrich Siegmund Ministerpräsident wird. Wir wollen, dass eine überparteilich starke Figur aus Sachsen-Anhalt sozusagen der Ministerpräsident wird. Ich bin gespannt, einer der Spitzenkandidaten in Sachsen-Anhalt hat ja angekündigt, dass in den nächsten Tagen da jemand präsentiert werden soll. Wenn das nicht passiert und es doch am Ende um Ulrich Siegmund geht, dann finde ich, hat auch das BSW

0: weh, da nochmal sein wahres Gesicht gezeigt.
1: Also ich würde da gerne noch zu was sagen. Ich habe das Interview mit Frau Mohammed Ali vorhin geführt, heute Vormittag. Und ich finde es in hohem Maße unehrlich, um es mal klar zu sagen. Denn Sie sagen, wir werden Ulrich Siegmund nicht zum Ministerpräsident machen. Aber in einzelnen Sachfragen arbeiten wir möglicherweise dann mit der AfD zusammen. Das ist ehrlich gesagt Humbug. Wenn ich mich im dritten Wahlkampf enthalte, und das weiß das BSW ganz genau, dann wird Ulrich Siegmund zum Ministerpräsident und dann habe ich ihm als BSW ins Amt geholfen. Dazu, finde ich, muss das BSW stehen. Da redet man sich im Moment noch herum. Und ich glaube, diese Chimäre jetzt zu sagen, es gibt da möglicherweise so einen überparteilichen Kandidaten, der jetzt über alle Parteien das Land zusammenhält. Es gibt keine Idee vom BSW, wer das sein soll. Ich habe es jedenfalls nicht gehört. Ich halte es auch für absolut unrealistisch, dass die AfD auf sowas eingehen würde. Die haben jetzt über 44% der Stimmen bekommen und das weiß das BSW ganz genau.
2: Für die AfD-Chefs Alice Weidel und Tino Chrupalla, die haben ja gestern auch gesagt, bei der Zahl 44,3% ist ja wohl auch ganz klar, wir haben hier den Regierungsauftrag. Und Chrupalla hat sich heute Morgen auch nochmal geäußert. Da hören wir auch einmal rein.
3: In die CDU muss sich auch gerade in Ostdeutschland klar werden, ob sie einen weiter so will. Denn der gestrige Tag hat auch gezeigt, die Brandmauer, die die CDU, die Friedrich Merz errichtet hat, die wurde gestern abgewählt. Mit ganz klarer Mehrheit wurde sie abgewählt. Und wenn die CDU diesen Weg weiter beschreiten möchte, dann wird es auf kurze Sicht auch in Ostdeutschland keine CDU mehr geben. Die Volkspartei CDU erodiert. Und deswegen sind wir gesprächsbereit, auch in Richtung CDU, uns dort zu verständigen.
2: Was heißt das jetzt? Und glaubt ihr, dass es dazu kommt, dass die CDU sich auf Gespräche einlässt mit der AfD?
1: Ist für mich ein vergiftetes Angebot und das weiß Herr Chrupalla ganz genau. Die CDU hat sich klar festgelegt, es gibt einen Unvereinbarkeitsbeschluss. Das würde die Bundespartei auch zerreißen und deswegen will sie es nicht machen. Das weiß Herr Chrupalla ganz genau. Und ich hatte ihn heute Morgen auch im Interview, ich habe schon den Eindruck, dass man das innerhalb der AfD selbst weiß und dass das nicht die Strategie ist, jetzt die gesamte CDU in Sachsen-Anhalt da in eine feste Koalition zu locken, sondern die haben ganz genau identifiziert, die haben sich die Fraktionen ganz genau angeguckt, der CDU im Landtag, und haben gesagt, die drei Leute da, das sind die Wackelkandidaten. Mhm. Die sprechen wir jetzt mal ganz genau an. Auf der anderen Seite weiß das, glaube ich, auch die Fraktionsführung und die Landesführung der CDU und versucht in diesen Stunden jetzt genau diese Abgeordneten sozusagen zu bearbeiten und auch so fest zu zementieren im CDU-Lager. Ich habe gehört, denen wird gesagt, wenn ihr das macht, seid ihr diejenigen, die hier ins Geschichtsbuch eingehen, als diejenigen, die dafür verantwortlich sind, dass das Land an Rechtsextremisten gegangen ist. Das könnt ihr dann in eurem Freundeskreis erzählen, das könnt ihr in dem Familienkreis erzählen und dass ihr seid nachher die, die schuld sind. Möglicherweise würden auch diesen drei Abgeordneten oder zumindest einem davon auch ein Fraktionsamt angeboten. Das sind so Mittel aus der Politik, die kann man jetzt gut oder schlecht finden, aber mit diesen Mitteln wird Politik gemacht und wird hinter den Kulissen auch gearbeitet.
2: Okay. Ja, ob die Brandmauer für die CDU steht, da hören wir uns auch mal Sven Schulze an, den amtierenden CDU-Ministerpräsidenten von Sachsen-Anhalt, was der dazu gestern gesagt hat.
4: Steht die Brandmauer, ja oder nein?
5: Also wir haben Beschlüsse auf Bundesebene, aber wir haben am Ende jetzt eine Hochrechnung, die uns, ja, sage ich ganz offen, schon hart trifft. Und deswegen müssen wir damit jetzt erstmal umgehen.
2: Der hat auch noch ein bisschen was zu bearbeiten. Was sind die Debatten in der Union? Die schließen das komplett aus, ne?
0: Ja, ich glaube, die verweisen auf die Beschlüsse. Und das war auch immer sehr einfach, weil einfach die Ergebnisse nicht die waren, die wir gestern gesehen haben. Also wenn die Union noch klar vorne ist und die AfD ist irgendwie bei 17-18%, dann kann die AfD argumentieren, es gäbe doch eine Mehrheit für eine andere Politik. Aber die CDU kann sehr klar sagen, ja, aber leider nicht mit uns. Und das gehört in der Demokratie auch dazu, dass wir uns das auch vorstellen können, was ihr euch vorstellt. Das tun wir in dem Fall nicht. Ich glaube, die Lage ändert sich schon bei solchen Ergebnissen, wie wir sie gestern gesehen haben. Also 17 zu im Prinzip 44, das sind eben ganz unterschiedliche Größenverhältnisse. Und da ist die Frage sozusagen, wie geht man künftig mit dieser Partei um, nochmal anders virulent. Und ich finde auch, es ist eine Frage auch jetzt der Glaubwürdigkeit für die CDU, was den anderen Unvereinbarkeitsbeschluss angeht, sich da auch nochmal wirklich ehrlich zu machen. Wir haben gestern Abend in der Runde hier bei uns im Hauptstadtstudio ja wirklich einen sofortigen Schlagabtausch zwischen der Linken und der CDU erlebt.

0: da grundsätzlich Gedanken machen. Wie überlebt man wirklich in so einer Parteienlandschaft?
1: Du hast es eben angesprochen, Berlin. Wir wagen jetzt mal den Sprung von Magdeburg nach Berlin und was dieses Ergebnis am Ende auch mit der CDU hier in Berlin macht. Speziell Friedrich Merz. Es hieß die ganze Zeit, nein, der steht nicht zur Debatte. Der hat vorhin die Bundespressekonferenz gegeben, heute Mittag. Wie hat er da gewirkt und wie hat er reagiert, Friedrich Merz?
0: Also ich war in der Pressekonferenz und muss sagen, wenn man ihn sonst häufig erlebt, selbst in schwierigsten Lagen, wo man ihn ja fast ein bisschen dann weltfremd findet, da tritt er unglaublich selbstbewusst dann noch auf, breitbeinig und erklärt ein bisschen, wie die Lage der Dinge sind, wo man selber sagt, also ich glaube, die Wahrnehmung ist gerade eine andere. Eben war er unglaublich zerknirscht, kleinlaut. Und man hat gemerkt, dass ihn das wirklich angefasst hat, schockiert hat, diese Situation. Und ich habe Friedrich Merz so in dieser Art selten gesehen, auch dass er über sich dann ein bisschen gesprochen hat, dass er sich schon auch fragt, wie konnte das passieren, wie konnte auch mir das passieren, dass Rechtspopulisten, so hat er es gesagt, in Deutschland halt in so eine Position jetzt gekommen sind. Also das war schon ein anderer Prozess. Es ist natürlich auch einer der politischen Kommunikation. Das Wort, ich habe verstanden, ist ihm nicht über die Lippen gekommen, aber das muss er jetzt auch sehr stark kommunizieren. Einen großen Teil der Wähler, aber auch einen großen Teil seiner eigenen Abgeordneten, zum Beispiel in der Bundestagsfraktion.
2: Also mir ist noch was anderes aufgefallen. Ja, du hast recht, dieses Zerknirschte, das kann aber auch Taktik sein, finde ich. Denn er hat dann so en passant schon mal zwei Sündenböcke reingeschoben, so quasi unter der Türkante. Und er hat dazu nicht gehört. Und Sven Schulze hat da auch nicht zugezählt, sondern er hat gesagt, erstens Wladimir Putin. Der würden in Moskau jetzt die Sektkorken knallen, die hätten versucht, diesen Wahlkampf zu beeinflussen. Das hat er ganz geschickt gemacht, finde ich. Und dabei auch vergessen zu erwähnen, dass in der CDU längst eine Diskussion am Gange ist, ob es nicht ein schwerer Fehler von ihm war, jetzt vor dieser Wahl, das war ja ein Dienstag vor der Wahl, Russland die Urheberschaft für diesen Anschlagsversuch am Flughafen Leipzig zuzuschieben. Denn das hat im Wahlkampf zum Schluss auch noch eine große Rolle gespielt. Das ist der erste Sündenbock. Der zweite Sündenbock hat er persönlich nicht benannt, aber als Namen. Aber alle wussten, wen er meint, Sepp Müller. Das ist ein Bundestagsabgeordneter, der auch im Landesvorstand Sachsen-Anhalt sitzt und der eben am Donnerstag, das ist so ein Gegner von Sven Schulze, und der hat am Donnerstag nochmal gesagt, das, was Markus gerade gesagt hat, was sich eigentlich verändern muss, dieser Unvereinbarkeitsbeschluss mit der Linken, der muss unbedingt gelten. Und hat damit natürlich Sven Schulze so ein bisschen dieses Hintertürchen, was du gerade angesprochen hast, dicht gemacht. Mhm. Und da hat er gesagt, wer am Donnerstag vor der Wahl dem Kandidaten in den Rücken fällt, der, das ist nicht akzeptabel. Jeder wusste, wer gemeint ist. Es hat wohl auch Applaus in den Gremien gegeben. Mal gucken, das ist ein Fraktionsvize hier, wie lange der das noch ist. Aber das ist was, wo ein Kanzler sehr taktisch agiert und sagt, das sind die beiden Sündenböcke, und damit von sich ablenkt. Denn er weiß ganz genau, das waren auch seine Umfragewerte, das ist auch die Politik der Bundesregierung gewesen und dann noch Wladimir Putin. Das, finde ich, widerspricht so ein bisschen, wie zerknirscht er am Ende wirklich ist. Und ein letztes Argument, er hat dann aber auch gesagt, ja, er müsse jetzt den Sound so ein bisschen ändern, er müsse die Reform noch mal ein bisschen erklären, aber an der Politik werde sich überhaupt nichts ändern. Und da ist die Frage, wenn das die schwerste Niederlage für die Union seit Jahrzehnten ist, so hat er es ja gesagt, dann ist die Frage, ob da nicht ein bisschen mehr kommen müsste.
0: Aber das haben wir jetzt sehr gut dekodiert. Aber ich hoffe, dass Friedrich Merz nicht ernsthaft glaubt, dass er damit durchkommt. Weil das sind genau die Politprofi-Kniffe von einst. Ja. Und ich habe ja vorhin schon mal gesagt, da ist mehr in Bewegung gerade. Das ist eine Welle, die da unterwegs ist.
1: Und, das
0: und da kann ich nicht sagen, ich kenne noch einen ganz tollen Trick auf dem Surfbrett. Da kommt ein Tsunami jetzt gerade an. Und das hoffe ich, dass er nicht denkt, dass er mit solchen, sagen wir mal, geschickten Beiboten, wie du es gesagt hast, die er quasi noch da mit dazu führt, das irgendwie argumentativ widerlegen kann. Wenn er das glaubt, ist er verloren.
1: Also ich möchte da gleich auch noch was zu sagen. Für alle, die diese Pressekonferenz nicht mitbekommen haben und nicht wissen, wie sie Friedrich Merz angehört hat, es war so.
3: Aufgeben ist für mich keine Option. Ich weiß, dass wir alle zusammen besser werden müssen. Und ich suche nach Wegen, wie wir das hinbekommen. Und es ist nicht nur eine Frage von rationalem Politikverständnis, sondern es ist auch eine Frage der Zuwendung, der Empathie, der Emotionen.
1: Also das wurde ja auch kritisiert. Ihm fehlt im Vergleich zu einem Ulrich Siegmund die Empathie.

0: die Menschen einzufangen und jetzt auch bei der Presse kommen, was wir eben besprochen haben, sozusagen immer die anderen sind schuld und nicht selber mal bei sich zu suchen. Also glaubt ihr wirklich, er hat es verstanden und nimmt er jetzt Kurse, um empathischer zu werden, um anders auf die Menschen zuzugehen? Weil bei der AfD hat man ja das Gefühl, die haben von montags bis freitags haben die Coaching-Kurse.
1: Also ich glaube, das ist genau das, was die AfD sich jetzt wünscht. Genau diese Debatte. Er hat eine Situation, wo wir kein Wirtschaftswachstum mehr haben. Oder er redet zwar mal von den zarten Pflänzchen, aber de facto haben wir keins. So, und er muss, wir haben eine alternde Gesellschaft, wir haben kein Wirtschaftswachstum, das heißt, die Kassen werden leerer. Das heißt, er muss irgendwie damit umgehen. Er macht jetzt Kürzungspolitik. Die Frage ist, ob er das an den richtigen Stellen macht, das kann man diskutieren. Aber da sind objektiv Probleme. Man kann solche Reformen machen, wenn es gerade mit der Wirtschaft aufwärts geht. Da wird zwar irgendwie ein bisschen die Zuzahlung erhöht, aber ich habe auch eine Gehaltserhöhung. Er macht das jetzt quasi auf dem Weg nach unten. Das heißt, er ist objektiv in einer Situation, wo er nicht einfach so raus kann. Auch nicht, wenn er empathischer redet, wird die Rentenkasse nicht voller davon. Er kann jetzt allen sagen, komm, wir machen doch alles so weiter, dann hat er aber andere Probleme. Und das ist eine Zwickmühle, glaube ich, wo ihn die AfD auch genau haben will. Und Sigmund hat ja auch gestern sehr bewusst aus meiner Sicht ganz am Anfang auch gesagt, Merz war der beste Wahlkämpfer, dass auch der Druck auf ihn wächst. Weil das ist sehr einfach, das polarisiert, das ist für Leute auch sehr verständlich, sozusagen diese Figur in den Mittelpunkt zu stellen. Und wenn die CDU an ihm festhält, ja, dann ist das aus Sicht der AfD das Problem. Und wenn sie ihn austauschen würde, dann würde sie sagen, ja, guck mal, so eine Regierung stellt dann auch noch den falschen Kanzler auf, macht die falsche Politik, warum wählen wir nicht gleich was anderes? Also das ist ein absolutes strategisches Dilemma, gerade auch für die Union.
2: Hinzu kommt eins noch, ich bin bei Markus, Sparmaßnahmen und Reformvorschläge empathisch zu verkaufen, ist eine große Herausforderung. Auf der anderen Seite ist für ihn die einzige Chance, jetzt im Amt zu bleiben, diese Reform wirklich durchzuziehen. Mhm. Weil das ist der letzte Punkt, wo er noch Glaubwürdigkeit überhaupt hat. Und da kommt jetzt die SPD ins Spiel.
0: Ja, ganz
2: wo wir
0: genau.
2: Direkt nach der Wahl sehen, am Wahlabend, den SPD-Generalsekretär Tim Klüssendorf bei Markus in der Berliner Runde, der sofort die Rente mit 63, die Abschaffung in Frage stellt und sagt, da müssen wir nochmal drüber reden. Bärbel Baas macht da heute genauso weiter. Das ist, kann man sagen, auf der einen Seite, okay, die hören den Wähler und sagen, wenn wir nicht gewählt werden und so abgestraft werden, müssen wir reagieren. Aber das ist für Friedrich Merz ganz brandgefährlich. Das ist was, was seine Kanzlerschaft direkt in Frage stellt. Und insofern wird das Dilemma, was Markus gerade beschrieben hat, dadurch noch mal größer. Das ist wirklich eine schwere Lage.
0: Stehen die hinter ihm oder nicht?
1: Ja, aber wenn die CDU, sagen wir mal, auf das alles hört, was wir jetzt hören konnten, dann tauscht sie im Zweifel den Kanzler aus, kann man ja sagen, bei den Beliebtheitswerten, wie kann man da noch die Autorität haben, dann so unbeliebte Reformen durchzusetzen, also ändern wir den und dann ändern wir auch noch die Reformen. Aber da wird ja jeder von außen sagen, ja gut, aber dann seid ihr ja komplett irgendwie zu nichts nutz. Und das ist halt die Schwierigkeit auch jetzt. Man kann sagen, wir haben verstanden und wir machen alles, was wir gehört haben, aber dann bleibt auch nichts mehr übrig. Dann bleibt die Person nicht übrig und die Politik bleibt nicht übrig.
0: Also die SPD sagt für sich, für ihre Partei, wir müssen irgendwie klar dastehen und gleichzeitig muss ja aber diese Koalition auch zusammenarbeiten und zeigen, hey, wir ziehen an einem Strang. Also wie kann das jetzt in Zukunft weitergehen?
1: Also ich glaube, was man an dem Wahlkampf ganz besonders sieht, ist, es braucht Personen. Es braucht Leute, die begeistern, wo sich andere eine Stunde anstellen, um ein Selfie zu machen. Ulrich Sigmund kann man finden, wie man will, aber das ist ein fundamentaler Unterschied zu allen Wahlkämpfen, die wir in der Geschichte der Bundesrepublik wahrscheinlich gesehen haben. Das gab es auf jeden Fall schon sehr, sehr, sehr lange nicht mehr, dass die Menschen quasi einer Politikerfigur so stark gefolgt sind. Und korrigier mich, Matthias, sie ist anders. Aber ich sehe die gerade nicht. Ich sehe die nicht bei der Union, ich sehe die nicht bei der SPD. Jedenfalls nicht die, die wirklich vorne stehen. Vielleicht gäbe es potenziell welche. Und wenn man das nicht auch anders bearbeitet, wenn man auch nicht sieht, wie die den Wahlkampf geführt haben. Die haben nicht in Sachsen-Anhalt gewonnen, weil die Leute das Parteiprogramm gut fanden. Sondern die haben den Wahlkampf auch gewonnen, weil Ulrich Sigmund wahrscheinlich 75% der Bevölkerung im Selfie abgedeckt hat, die das alle auch nochmal posten.
0: Ja, wie so ein
1: und wenn
0: Popstar
1: ich unentschiedener Wähler bin und denke, meine ganze Timeline ist voll mit meinen ganzen Freunden, die alle mit Ulrich Sigmund da im Selfie sind und sagen, der ist gut. Ja, wen wähle ich denn dann? Einen von der CDU? Nee, dann wähle ich den auch. Und darauf, also jetzt auch, wie führt man den Wahlkampf? Wie funktioniert das heute? Wie setze ich Botschaften? Das ist etwas, was aus meiner Sicht SPD, CDU überhaupt nicht verstanden haben. Und mir ist es persönlich auch in der Rolle hier im Hauptstadtstudio als Moderator gestern Abend aufgefallen. alle Parteivorsitzenden, alle waren gestern Abend zu sehen. Und zwar auch sehr früh. Außer Markus Söder und Friedrich Merz.
2: Auf der anderen Seite würde ich nochmal sagen, wir haben dieses Wahlergebnis schon auch, weil die Sachsen-Anhalter am Ende taktisch gewählt haben. Die CDU ist auch deshalb zum Schluss so deutlich noch hinter den letzten Umfragen zurückgeblieben, weil viele gesagt haben, die gewinnen eh nicht. Und wenn ich verhindern will, dass es eine absolute Mehrheit für die AfD gibt, dann muss ich kleinere Parteien stärken. Mhm. Und deswegen gibt es in den letzten Tagen, nach unserer letzten Umfrage, dann Bewegungen hin zur SPD, Bewegungen hin zu Grünen und sogar auch das BSW, das vorher in Umfragen so bei 3% sagen, kommt am Ende noch rein. Und das Ziel ist ja erreicht im Moment, auch wenn nur sehr, sehr knapp. Mhm. Es gibt keine absolute Mehrheit. Das, finde ich, gehört zur Wahrheit mit dazu. Das macht es nicht besser. Ich will damit das CDU-Ergebnis wirklich nicht gesund beten. Das ist eine Katastrophe. Aber Sven Schulze hat bessere Werte und Zustimmungswerte gehabt, als das Ergebnis es am Ende ablesen lässt. Und das ist auch mit taktischem Wahlverhalten der Wähler vor Ort ein bisschen zu erklären.
0: Dann eure Abschlusseinschätzung. Welches Szenario ist das, wovon ihr ausgeht, was es am Ende in Sachsen-Anhalt werden wird? Habt ihr da eine Prognose?
1: Also Ulrich Siegmund wird unter Druck kommen, sich zur Abstimmung zu stellen. Tino Chrupalla hat das gestern Abend auch sehr deutlich eigentlich gesagt, entgegen dem, was Siegmund selber gesagt hat, er wird sich zur Wahl stellen.
2: Ich glaube, es ist noch unentschieden, was am Ende passieren wird. Da sind die nächsten Stunden und Tage auch ganz wichtig. Was passiert jetzt bei der CDU vor Ort? Kann sich Sven Schulze erstmal im Amt halten als Ministerpräsident, aber auch als CDU-Chef? Da gibt es ja Leute, die ihn anzählen. Gelingt es der AfD, diese einzelnen Abgeordneten rauszulösen? Was ist mit dem BSW? Wie verhalten sie sich am Ende wirklich? Das sind die Verhandlungsoptionen, die Siegmund jetzt selber hat. Da kommt es jetzt auch auf ihn an. Dann in Bezug auf Ministerpräsidentenwahl, da ist noch alles offen. Wenn ich Merz heute, den Kanzler heute nochmal zum Schluss nochmal umfassend analysieren darf, der versucht alles Schulze zu stützen. Deswegen gab es heute auch keinerlei Schuldzuweisung an Schulze, um das Gebilde im Moment stabil zu haben. Und er hat dabei nicht nur Sachsen-Anhalt im Blick, sondern auch Mecklenburg-Vorpommern und Berlin, wo als nächstes gewählt wird. Bis dahin soll da nichts zusammenbrechen, sondern wenn die CDU da ein bisschen besser abschneidet, dann sieht die ganze Sache schon wieder ein bisschen anders aus. Und das ist jetzt erstmal die Hoffnung für die SPD. Die übrigens ganz genauso.
3: Und das war Berlin Code mit Host Linda Zervakis und mit den beiden Hauptstadtkorrespondenten Markus Preis und Matthias Deis. 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Und das war die ARD Infonacht mit Carsten Fick im Studio. Tom Westerholt bringt Sie nun gut informiert in den neuen Tag. Zuvor noch ein kleiner Tipp vor den Nachrichten.
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1: Um 2 Uhr mit Ronald Lessig. Die CDU in Sachsen-Anhalt will ihren Landesvorstand neu aufstellen. Der bisherige Vorsitzende, Ministerpräsident Schulze, sagte nach einer Sitzung, die Neuwahl solle Ende November oder Anfang Dezember stattfinden. Aus der Nachrichtenredaktion Johannes Zuber.
2: Schulze selbst will dann nicht mehr für den Landesparteivorsitz kandidieren. Damit zieht er Konsequenzen aus dem schlechten Abschneiden seiner Partei bei der Landtagswahl. Mit ihm als Spitzenkandidat hatte die CDU ihr Ergebnis im Vergleich zur Wahl vor 5 Jahren mehr als halbiert und stellt künftig nur noch 15 der 83 Abgeordneten im Magdeburger Landtag. Als Nachfolger für Schulze will sich der Bundestagsabgeordnete Sepp Müller bewerben. Das hat der 37-Jährige am Abend angekündigt.
1: Im Bundestag beginnt heute die erste Debattenrunde über den Haushalt für das kommende Jahr. Der Entwurf von Bundesfinanzminister Klingbeil sieht Ausgaben in Höhe von mehr als 555 Milliarden Euro vor und damit etwas mehr als in diesem Jahr. Bei den Beratungen bis Freitag dürfte auch der Wahlsieg der AfD in Sachsen-Anhalt eine Rolle spielen. In Teilen der Koalition in Berlin werden nun die erklärten Reformkurse in Frage gestellt. Nach einer Serie von versuchten Sabotageangriffen auf das Stromnetz sind weitere Abschussvorrichtungen entdeckt worden. Sowohl in Nordrhein-Westfalen als auch in Sachsen meldete die Polizei entsprechende neue Fälle. In der Nähe von Eschweiler bei Aachen wurde demnach auch eine verdächtige Person beobachtet. Die Sicherheitsbehörden fahnden bereits seit Tagen nach einem 48-Jährigen. Er soll in verschiedenen Bundesländern versucht haben, mit Raketen einen Kurzschluss an Hochspannungsleitungen zu verursachen. Mehrere italienische Gewerkschaften haben seit gestern Abend für 24 Stunden zu einem landesweiten Bahnstreik aufgerufen. Betroffen sind sowohl Regional- als auch Hochgeschwindigkeitszüge. Hintergrund sind Tarifverhandlungen. Die Gewerkschaften fordern höhere Löhne für das Zugpersonal. Anna Giordano aus Rom.
3: Laut Italiens staatlicher Bahngesellschaft FS muss den ganzen Tag über mit Ausfällen und Verspätungen gerechnet werden, auch beim privaten Konkurrenten Italo. Das italienische Streikrecht schreibt allerdings sogenannte garantierte Zeitfenster vor. Regionalzüge müssen morgens zwischen 6 und 9 Uhr sowie am Abend zwischen 18 und 21 Uhr für Berufspendler verkehren.
1: Das waren die Nachrichten. Das Wetter in Deutschland. Meist wechselnd bewölkt, im Südosten und später auch im Nordwesten Schauer bei 18 bis 12 Grad. Tagsüber erst überall Schauer oder Gewitter, im Süden und in Ostsachsen meist trocken und sonnig, bei bis zu 18 Grad im Norden und 32 Grad im Süden. Morgen im Südosten Regen, sonst Schauer oder Gewitter, bis 22 Grad. 2:03 Uhr.
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4: Zunächst mit einer Gefahrenmitteilung für Niedersachsen. In Bad Pyrmont kommt es wegen eines Wohnhausbrandes derzeit zu Rauchentwicklung und dem Austritt von Brandgasen. Anwohner werden gebeten, Fenster und Türen zu schließen sowie Lüftungen und Klimaanlagen abzuschalten. Unser Blick auf die Straßen. A1 Hamburg-Lübeck. Die Norderelbbrücke ist in beiden Richtungen wegen eines Schwertransportes mehrfach kurzfristig noch bis ca. 5 Uhr gesperrt. A2 Dortmund Richtung Hannover. Zwischen Veltheim und Bad Alsen ist nach einem Unfall die mittlere und rechte Spur gesperrt. Dadurch aktuell 2 Kilometer Stau. Die A24 Hamburg Richtung Berlin ist zwischen Mayenburg und Pritzwalk nach einem Unfall gesperrt. Die A52 Essen Richtung Düsseldorf ist zwischen Essen-Bergerhausen und Essen-Süd nach einem Unfall gesperrt. Nach Berlin die A111 Dreieck Oranienburg-Charlottenburg ist zwischen Schulzendorfer Straße und Saatwinkler Damm in beiden Richtungen wegen Wartungsarbeiten bis ca. 5 Uhr gesperrt.